0: kehrt in Schullandheime, Zeltlager und Privathäuser, um Jungen zu missbrauchen.
1: Der ukrainische Präsident Selenskyj schlägt Kreml-Chef Putin ein direktes Treffen vor. In einem offenen Brief regt er Verhandlungen über ein Ende des Kriegs in der Ukraine an, und zwar in einem neutralen Land, etwa der Schweiz, der Türkei oder in einem arabischen Land. Aus der Nachrichtenredaktion Ivo Marocek.
2: Zunächst schlägt Selenskyj eine Waffenruhe entlang der aktuellen Frontlinie vor. Dann soll ein direktes Treffen mit Putin folgen. Kreml-Chef Putin ist auf diesen Vorschlag noch nicht eingegangen. Er verwies im Gespräch mit ausländischen Journalisten auf ältere Vorschläge, um den Krieg zu beenden. Putin behauptete aber, Russlands Truppen würden täglich an der Front vorrücken. US-Präsident Trump reagierte erfreut auf den Vorstoß. Ein direktes Treffen wäre großartig, sie sollten es hinbekommen, sagte er. Beide Seiten müssten aber Kompromisse eingehen.
1: Bei einem Zwischenfall mit einer Lufthansa-Maschine am Frankfurter Flughafen sind mehrere Mitarbeiter verletzt worden. Nach Angaben der Fluggesellschaft klappte bei einer Boeing 787 vor dem Boarding plötzlich das Bugfahrwerk ein und der vordere Teil der Maschine sackte auf den Boden. Laut Lufthansa befanden sich zu dem Zeitpunkt ausschließlich Beschäftigte an Bord. Warum die Boeing wegsackte, ist noch unklar. Auf der dänischen Insel Anholt ist der Buckelwal obduziert worden, der immer wieder an der deutschen Ostseeküste gestrandet ist. Fachleute haben den Kadaver zerlegt und untersucht. Warum der Wal verendet ist, konnten sie aber noch nicht feststellen. Verletzungen seien nicht zu erkennen gewesen. Gewebeproben sollen jetzt im Labor untersucht werden. Das waren die Nachrichten. Und hier noch das Wetter in Deutschland. Tagsüber länger trocken, zwischendurch aber auch Schauer und später von Westen Gewitter, 18 bis 21 Grad. Am Samstag vor allem im Osten Sonne, ansonsten auch Wolken und kurze Schauer, aber meistens trocken, 19 bis 24 Grad. Und am Sonntag gibt es dann Sonne und Wolken im Wechsel, im Norden selten Schauer. Das Ganze bei 16 bis 23 Grad. Es ist jetzt 2.03 Uhr.
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4: Die A96 Lindau-München ist zwischen München-Leim und Sendling wegen Brückenarbeiten in beiden Richtungen bis Montag gesperrt. Dann Berlin, die A111 Charlottenburg-Dreieck Oranienburg ist zwischen Festplatz und Seidelstraße wegen Tunnelwartungsarbeiten in beiden Richtungen bis 5 Uhr früh gesperrt. Und Berlin, die A113 Schönefeld-Neukölln ist zwischen Schönefeld-Nord und Spätstraße in beiden Richtungen wegen Wartungsarbeiten auch bis 5 Uhr gesperrt. Und eine Meldung für Bonn, die A565 Bonn-Meckenheim ist zwischen dem Dreieck Bonn-Nord-Ost und Kreuz Bonn-Nord gesperrt. Die Bonner Nordbrücke ist bis auf Weiteres gesperrt. Soweit der Verkehr. Ihnen eine gute Fahrt.
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4: Und die kommt wie immer vom Norddeutschen Rundfunk in Hamburg, heute mit Detlef Karg im Studio, hier noch bis 6 Uhr. Die Bundesregierung setzt schrittweise die angestrebten Sozialreformen um. Einsparungen stehen auf dem Programm, so wie etwa bei der jüngst vom Kabinett beschlossenen Krankenkassenreform, die allerdings eher ein Sparpaket ist und wenig bei strukturellen Problemen wie Ineffizienz und Verwaltungsaufwand ansetzt. Nun gab es gestern also den Auftakt zur sogenannten Pflegereform. Auch das eher ein Sparansatz als ein Reformansatz. Handlungsbedarf besteht aber wegen des drohenden Defizits, wie es Unionsfraktionschef Jens Spahn formulierte.
5: Die Pflegeversicherung, wie übrigens auch die Krankenversicherung, die sind schlicht und ergreifend pleite. Und zwar nicht ein bisschen, die sind richtig pleite im Milliardendefizit. Das Geld, das wir nicht durch mehr Wachstum eingenommen haben, das ist jetzt nicht da. Bei gleichzeitig alternder Gesellschaft. Vor gut 20 Jahren gab es 2 Millionen Pflegebedürftige in Deutschland. Mittlerweile haben wir 6 Millionen Menschen, die aus der Pflegeversicherung unterstützt werden in Deutschland.
4: Unionsfraktionschef Jens Spahn zur drohenden Pleite in der Pflegeversicherung. Gestern nun hat also Bundesgesundheitsministerin Wagen einen Entwurf vorgelegt für Sparmaßnahmen in der Pflege. Wie schon beim Krankenkassensparpaket, so kommt Kritik von vielen Seiten. Was eigentlich nur zeigt, dass auch vielen Seiten etwas abverlangt wird. Unser Korrespondent in Berlin, Uwe Berndt, über den Entwurf der Ministerin.
6: Ina Wagen will weniger Geld ausgeben und gleichzeitig die Situation der Pflegebedürftigen verbessern. Wie

0: soll das gehen? Sie meint, am besten, indem man rechtzeitig dafür sorgt, dass die Menschen so lange wie möglich ohne Pflege zurechtkommen.
1: Wir wollen einen stärkeren Fokus auch auf Prävention legen, also die Vermeidung von Pflegebedürftigkeit, den Erhalt eines längeren, gesunden Lebens, also Prävention und Rehabilitation vor Pflege.
0: Doch in ihrem Gesetzentwurf geht es zwangsläufig hauptsächlich um die schwierige Finanzlage. Mehr Geld muss reinkommen, weniger soll ausgegeben werden. Denn ein weiterer Anstieg der Beiträge für alle ist tabu. Ausnahmen sind nur die Gutverdiener mit mehr als 5.800 Euro im Monat und Kinderlose. Die zahlen auch heute schon einen Zuschlag zur Pflegeversicherung, der soll weiter steigen. Doch diese Maßnahmen reichen bei Weitem nicht, um die Löcher zu stopfen. Deshalb muss auch gespart werden. In der Pflegestufe 1 zum Beispiel steht der Entlastungsbeitrag von 131 Euro auf der Streichliste, mit dem man heute zum Beispiel eine Putzhilfe bezahlen kann. Und der Wechsel in eine höhere Pflegestufe soll künftig strenger geprüft werden als bisher.
1: Natürlich wird der Einstieg in einen Pflegegrad etwas erschwert. Das hat finanzielle Auswirkungen. Da rechnen wir im nächsten Jahr etwa von Einsparungen von 1,3 Milliarden Euro.
0: Dass gespart werden muss, bestreitet niemand. Aber ist es fair verteilt? Hier beginnt die Diskussion. Oliver Blatt, Vorstandsvorsitzender des GKV-Spitzenverbandes, gibt sich erleichtert, dass nun ein Konzept vorliegt. Sein erster Eindruck?
2: Also ich glaube, der Fokus lag darauf, dass es kurzfristig hilft. Deshalb eine Reparaturmaßnahme, weil wir eben zu lange uns keine Reform gegönnt haben. Deshalb ist die Reparatur auch so groß jetzt.
0: Ähnlich sind die Reaktionen anderer Verbände. Der Sozialverband Deutschland bewertet den Entwurf vor allem als reines Spargesetz. Auch der Arbeitgeberverband Pflege sieht darin eine einseitige Belastung von Beitragszahlern und Pflegebedürftigen. Bisher zum Beispiel übernimmt die Pflegeversicherung die Rentenbeiträge für pflegende Angehörige. Doch Nina Wagen kündigt an.
1: Bei den Rentenversicherungsbeiträgen gibt es jetzt eine Absenkung. Die können nicht mehr in voller Höhe durch das System finanziert werden.
0: Eine Sparmaßnahme, die vor allem viele Frauen treffen würde. Sie müssten eine niedrigere Rente in Kauf nehmen, wenn sie nicht mehr arbeiten, weil sie ihre Angehörigen pflegen. Dabei ist die Pflege zu Hause viel günstiger als im Heim. Die stationäre Pflege wird immer teurer. Viele können sich den Eigenanteil im Heim nicht mehr leisten. Der Caritasverband kritisiert, dass die Zuschüsse zum Eigenanteil künftig erst deutlich später gezahlt werden sollen und langsamer steigen als bisher. Auch dieser Punkt bringt Oliver Blatt vom GKV-Spitzenverband zu seinem Urteil.
2: Das Paket, das auf dem Tisch liegt, ist so nicht ausgewogen und nicht fair. Die Belastung ist zu stark für die Beitragszahlen und die Pflegebedürftigen und muss hin zu Bund und Ländern auf jeden Fall ausgewogener gestaltet werden.
0: Und dazu bleibt auch noch Zeit. Der Gesetzentwurf wird jetzt erst mit den anderen Ministerien abgestimmt, bevor er im Kabinett verabschiedet und dann im Bundestag verhandelt wird. Dann können auch die Verbände nochmal ihre Kritik vortragen.
3: Uwe Berndt informierte. Was werden die Pläne von Bundesgesundheitsministerin Wagen zumindest in der jetzigen Form bringen? Mein NDR-Kollege Markus Schubert hat dazu mit Birte Sönnigsen aus dem ARD-Hauptstadtstudio gesprochen und das Ganze noch einmal vertieft. Die erste Frage an sie war, ob Pflegebedürftige zu Hause oder in Heimen diese Reform spüren werden.
4: Ja, eine Idee ist es, dass es Änderungen geben soll in der Frage, wer hat denn eigentlich einen Anspruch auf welchen Pflegegrad? Und das betrifft alle, egal ob sie im Heim versorgt werden oder zu Hause gepflegt. Es gibt ja 5 Pflegegrade, vom Pflegegrad 1, leichte Beeinträchtigung, bis zum Pflegegrad 5. Das sind die schwersten Pflegefälle. Und Fachleute schätzen ja jeweils ein, wer hat Anspruch auf welchen Pflegegrad? Wie viel Hilfe benötigt jemand? Und dahinter steckt natürlich ein Beurteilungssystem. Das ist entstanden bei der letzten großen Pflegereform, fast schon 10 Jahre her. Und damals haben Fachleute einen Vorschlag gemacht, eine Empfehlung abgegeben. Die damalige Regierung hat aber gesagt, ach, wir gestalten das noch großzügiger, als die Fachleute das vorschlagen, weil damals waren die Pflegekassen noch gut gefüllt. Und jetzt sagt die Gesundheitsministerin Nina Wagen, jetzt sind die Pflegekassen ganz schön leer, deswegen machen wir das rückgängig. Wir machen jetzt das, was die Fachleute damals empfohlen haben. Das bedeutet aber, dass es etwas schwerer werden wird, überhaupt in einen Pflegegrad zu kommen. Oder eben schwerer wird, einen höheren Pflegegrad zu bekommen.
5: Ins Visier geraten ist auch der Entlastungsbetrag, den man etwa für Haushaltshilfe einsetzen kann, wenn es einem zum Beispiel schwerfällt, die Wohnung zu putzen oder einkaufen zu gehen. Und das ja auch schon mit Pflegegrad 1. Das soll weg.
4: Ja, zumindest im Pflegegrad 1 soll dieser Entlastungsbeitrag, das sind 131 Euro im Monat, gestrichen werden. Das Geld, was man dadurch spart, das soll für was anderes eingesetzt werden, nämlich für mehr Prävention. Das Wort Prävention, das findet sich an vielen Stellen im Gesetzentwurf. Das ist auch ein zentrales Ziel, nämlich dafür zu sorgen, dass Menschen erst möglichst spät pflegebedürftig werden, möglichst lange fit bleiben. Auch das würde natürlich Pflegekassen entlasten. Also statt Entlastungsbeitrag soll es mehr Unterstützung geben, eben Beratung, wie man fit bleiben kann. Im Pflegegrad 1 soll auch noch mehr geguckt werden, wie kann so eine Wohnung umgebaut werden. Ist ja jetzt auch schon so, damit Menschen eben auch möglichst lange fit zu Hause bleiben können.
5: Minijobber werden die Reform auch bemerken und generell Arbeitnehmer, aber nur die, die keine eigenen Kinder haben.
4: Ja, es gibt Gruppen, die unterschiedlich betroffen sind. Eine Gruppe könnte doppelt betroffen sein von dieser Reform, nämlich Menschen, die gut verdienen und keine Kinder haben. Denn Menschen, die mehr verdienen, die sollen auch höhere Beiträge für die Pflegeversicherung bezahlen. Dafür soll die sogenannte Beitragsbemessungsgrenze einmalig angehoben werden. Das kennen wir schon. Was Ähnliches ist geplant bei der Reform der Krankenversicherung. Gleiches gilt auch für die kostenlose oder beitragsfreie Mitversicherung von Ehepartnern. Da sind Änderungen geplant bei der Reform der Krankenkassen. Soll sich jetzt auch bei dieser Pflegereform wiederfinden. Und schon jetzt ist es so, dass Menschen ohne Kinder höhere Beiträge für die Pflegeversicherung bezahlen. Dazu gab es Urteile des Bundesverfassungsgerichts, was genau das eingefordert hat. Ist auch abgestuft, je nachdem, wie viele Kinder man hat. Und diese Beiträge von kinderlosen Versicherten, die sollen jetzt mit dieser Reform, das ist der Plan, nochmal steigen um 0,1 Prozentpunkte.
5: Was nennt die Ministerin als Ziel all dieser Maßnahmen? Schafft man es so, die drohende Lücke zu schließen?
4: Ja, die Ministerin hat sich natürlich mit ihren Leuten über die ganzen Zahlen und Daten gebeugt und auch gesehen, das Loch in der Pflegeversicherung, das ist riesig. Das ist größer, als das noch zuletzt vorausgesagt wurde. Allein im kommenden Jahr wird aktuell geschätzt, dass rund 7,5 Milliarden Euro fehlen. Im Jahr drauf dann bereits 15 Milliarden Euro. Also schon jetzt ein Riesenproblem. Und die Wirtschaftsweisen, die haben ja zuletzt darauf hingewiesen, die Babyboomer, die jetzt erst nach und nach in Rente gehen, erst in ein paar Jahren vielleicht pflegebedürftig werden, die sind da noch gar nicht drin. Also das Problem wird ein größeres. Das weiß natürlich auch die Ministerin, die jetzt eben den Job hat, dieses Problem zu beheben. Eine letzte große Pflegereform, bei der auch gespart wurde, die ist schon eine ganze Weile her. Und von daher versucht sie jetzt eben diese Lücke zu schließen und dieses Sozialversicherungssystem fit für die Zukunft zu machen, eine Riesenaufgabe.
5: Wann kommt der Entwurf ins Kabinett und wann in den Bundestag?
4: Ja, ich wage da eigentlich keine Prognose mehr, weil eigentlich habe ich schon so oft gehört, dass der da schon längst hätte sein sollen. Die Ministerin hat jetzt als Ziel nochmal vorgegeben, vor der Sommerpause soll die Bundesregierung, also das Kabinett, einen Haken dran machen, sich auf einen Entwurf einigen, sodass es noch vor der Sommerpause im Bundestag landet. Ich halte es so ziemlich für ausgeschlossen, dass der Bundestag das noch irgendwie vor der Sommerpause verabschiedet, aber sicher möglichst bald dann nach der Sommerpause. Am Ende ist es die Pflege vielleicht aber auch Teil des großen Reformpaketes, was die Bundesregierung ja versucht zu schnüren. Wir reden da ja nicht nur von einer Reform der Pflege, wir reden über die Reform der Rentenversicherung, Einkommenssteuer, BAföG, viele andere Sachen. Da will die Regierung ja eigentlich ein Gesamtpaket jetzt vorlegen.
3: Einschätzungen waren das von Birte Sennigsen im Gespräch mit meinem Kollegen Markus Schubert.
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3: In Sankt Petersburg findet derzeit das internationale Wirtschaftsforum statt. Trotz oder gerade wegen des russisch-ukrainischen Krieges findet die Veranstaltung weiter internationale Beachtung und es zeigt sich erneut, dass Russland weltweit keinesfalls so isoliert ist, wie das etwa die EU-Staaten immer wieder betonen. Vertreter der USA und Chinas sind ebenso anwesend wie etwa Delegationen aus den Golfstaaten und auch deutsche Unternehmen sind dort. Sie haben weiter Interessen in Russland und hoffen auf die Zeit nach dem Krieg. Eine Nachricht von Russlands Präsident Putin ließ dabei aufhorchen. Russland sei durchaus bereit, wieder Gas über die Nord Stream Pipeline zu liefern. Zudem gab es eine Pressekonferenz, bei der unser Korrespondent Björn Blaschke mit dabei war.
7: Anchorage.
8: Jener Ort in Alaska, in dem US-Präsident Donald Trump Kreml-Chef Wladimir Putin vor fast einem Jahr empfangen hat. Mit rotem Teppich am Flughafen, herzlicher Umarmung und einer zweisamen Autofahrt. Anchorage. Immer wieder fiel am Abend das Stichwort und immer wieder nahm Putin auf Anchorage Bezug und auf die Abmachungen, die er und Trump dort seinerzeit angeblich getroffen haben, die aber nie veröffentlicht wurden. Im Gespräch mit den Medienschaffenden beharrte der Kreml-Chef am Abend auf seiner Forderung nach einer vollständigen russischen Kontrolle über die völkerrechtlich zur Ukraine gehörenden Gebiete Donetsk und Luhansk als Voraussetzung für einen Frieden mit Kiew. Die russische Armee hat jetzt das gesamte Gebiet der Republik Luhansk unter ihre Kontrolle gebracht, 100%. Und sie hat 85% des Territoriums der Donetsker Volksrepublik unter ihrer Kontrolle, 80% des Gebiets von Saporischschja. Dieser Prozess findet täglich statt. Nicht nur, dass Donetsk und Luhansk laut Abmachung von Anchorage an Russland gehen sollen, nein, die Fakten an der Front sprechen ohnehin für sich. Das russische Militär, das auf ganzer Front angreife, verzeichne ständig Gebietsgewinne. Es gibt keinen Ort, an dem die russischen Truppen nicht vorrücken würden. Das Hauptproblem der Ukraine ist derzeit ein katastrophaler Mangel an Personal. In letzter Zeit ist die Stärke der ukrainischen Streitkräfte um 100.000 Mann geschrumpft. Die monatlichen Verluste liegen bei etwa 40.000. Infolgedessen werden Menschen, wie Sie wissen, auf der Straße wie herrenlose Hunde eingefangen und mit Gewalt in die Armee gesteckt. Kurz, der Ukraine fehlten Soldaten. Selbstverständlich verlor Putin kein Wort über die Verluste seiner, der russischen Armee. Dabei übersteige die Zahl der Soldaten, die fallen, nach Angaben der Ukraine und westlicher Verbündeter, längst die Zahl derer, die der russischen Armee neu beitreten. Die Art ihrer Rekrutierung soll in Russland bisweilen auch sehr fragwürdig sein. Und angeblich hat die Ukraine in Wirklichkeit Gelände zurückgewonnen. Immerhin erkannte Putin Schwierigkeiten an, mit denen seine Streitkräfte konfrontiert sind. Drohnenangriffe, die zum Beispiel St. Petersburg trafen, bevor das Wirtschaftsforum, auf dem Putin am Abend mit den Medienschaffenden sprach, begann. Ja, westliche Sponsoren liefern an die Ukraine eine große Menge an Drohnen unterschiedlicher Art, einschließlich der Langstreckendrohnen. Einige von ihnen kommen durch, aber Russland hat ein funktionierendes Luftabwehrsystem. Ja, wir müssen es modernisieren. Ja, wir müssen es stärken und wir werden es tun. Klar, dass Putin sich auch, wie immer, friedensliebend gab und gesprächsbereit. Wir sind natürlich dazu bereit und wir wollen mit der Ukraine zu einer Übereinkunft mit friedlichen Mitteln gelangen. Und zwar auf den Grundlagen, über die Präsident Trump und ich in Anchorage sprachen.
3: Björn Blaschke informierte und der ukrainische Präsident Selenskyj hat nun zeitgleich Putin in einem offenen Brief zu Friedensgesprächen aufgefordert. Menschen, die vor dem Krieg aus der Ukraine fliehen, finden in der EU vorübergehend Schutz, ohne ein Asylverfahren durchlaufen zu haben. Im kommenden Frühjahr soll diese besondere Regelung verlängert werden. Darum ging es gestern unter anderem beim Treffen der EU-Innenminister in Luxemburg. Viele EU-Staaten fragen aber mittlerweile, warum sie die ukrainische Armee unterstützen, aber wehrfähige Männer aus der Ukraine in sicherer Entfernung das Geschehen abwarten. Schweden etwa verweist deutlich darauf, dass Kiew mehr wehrfähige Männer im Abwehrkampf gegen Russland brauche. Männer zwischen 23 und 60 Jahren könnten also künftig von der Schutzregel ausgenommen werden. Aus Brüssel mehr dazu von Katrin Schmidt.
9: Sollen wehrfähige Männer aus der Ukraine künftig noch besonderen Schutz in der EU genießen? Darüber ist eine große Diskussion entbrannt.
10: Ich bin sehr stark dafür, dass vor allem um Männer im wehrfähigen Alter geht, für die es keinen Automatismus geben soll mehr in Zukunft, damit die Akzeptanz in den europäischen Mitgliedsländern auch weiterhin gegeben ist, Menschen zu helfen.
9: Sagt Österreichs Innenminister Gerhard Kahner. Denn in den nächsten Wochen muss über die Verlängerung der sogenannten Massenzustromrichtlinie beraten werden, die ab Frühjahr 2027 greifen soll. Nach dann bereits 5 Jahren, also seit kurz nach Beginn der russischen Vollinvasion, in denen die EU-Richtlinie quasi allen Ukrainerinnen und Ukrainern auf der Flucht automatisch Schutz ermöglicht hat. Verschiedene Optionen liegen nun auf dem Tisch. Denkbar wäre laut EU-Kommission, den Schutz zu begrenzen auf Menschen, die aus besonders gefährlichen Regionen der Ukraine stammen, oder eben Männer im Alter von 23 bis 60 Jahren auszuschließen. Dafür spricht sich auch der deutsche Innenminister Alexander Dobrindt aus.
7: Wir haben festgestellt, dass genau in den vergangenen Monaten auch der Zuzug von Personen im wehrpflichtigen Alter gestiegen ist. Damit muss man umgehen.
9: In der Ukraine unterliegen Männer zwischen 18 und 60 Jahren der Wehrpflicht. Für Männer im Alter von 23 bis 60 gibt es daher ein Ausreiseverbot, wobei es auch Ausnahmen etwa für alleinerziehende Väter gibt. Für den Kriegsdienst werden in der Ukraine aktuell Wehrpflichtige ab 25 Jahren eingezogen. Und das müsse auch verstärkt möglich sein, so Schwedens Innenminister Johan Forssell. Klar ist es für uns von entscheidender Bedeutung, den Ukrainern jene Art von Schutz zu gewähren. Doch zugleich muss der Krieg geführt werden und er muss gewonnen werden. Und damit dies gelingt, ist es unerlässlich, dass mehr Männer in der Ukraine bleiben und kämpfen.
11: More men are staying in Ukraine and fighting this war.
9: Aus persönlichen Gründen könnten aber auch wehrfähige Männer weiter Schutz in der EU finden, so Innenminister Dobrindt.
7: Das schließt natürlich nicht aus, dass dann für diese Fälle das normale Asylverfahren gilt. Und ich glaube, auf den Weg kann man sich begeben, dass man bei Personen im wehrpflichtigen Alter zumindest dann auf eine individuelle Prüfung geht und nicht mehr auf den Fall der Massenzustromrichtlinie, der genau diese Individualprüfung ja ausschließt.
9: Manche Staaten, etwa Luxemburg, warnen jetzt, zu viele Einzelprüfungen könnten aber auch zu einem hohen bürokratischen Aufwand führen. Dennoch geht EU-Innenkommissar Magnus Brunner davon aus, dass es schnell Konsens unter den EU-Staaten geben kann.
12: Ich glaube, wir müssen ganz genau vor allem den Mitgliedstaaten zuhören, die besonders betroffen sind. Das ist Polen, das ist Tschechien, das ist Deutschland, das ist Österreich, die baltischen Staaten natürlich auch. Und wir werden dann auf Grundlage dieser Diskussion heute einen Vorschlag als Kommission auch vorlegen.
9: Allein Deutschland hat seit Beginn des russischen Angriffskriegs in der Ukraine mehr als 1,1 Millionen Menschen aus der Ukraine aufgenommen. Und sie hatten auf Basis der EU-Massenzustromrichtlinie von Anfang an Zugang zum Arbeitsmarkt und zu Wohnraum, zu medizinischer Versorgung und zur Bildung, also zu Schule und Kita für ihre Kinder.
3: Katrin Schmidt informierte. Zu einem ganz anderen Thema. Wenn man etwa im Internet in Deutschland nach Wohnungsnot googelt, dann taucht die Stadt Berlin sicher weit oben in der Liste auf. Denn dort fehlen ungefähr 50.000 Wohnungen. Klar, bei der Größe der Stadt, die bald 4 Millionen Einwohner haben wird. Ein Bauprojekt im Berliner Südwesten soll dagegen ein wenig helfen. Das neue Stadtquartier Neulichterfelde, 2.500 Wohnungen sollen entstehen. Jetzt ist der Startschuss gefallen. Unser Reporter Thorsten Gabriel zeigt, wie lang der Weg bis hierhin war.
13: Man schrieb das Jahr 2012, als Bauunternehmer Thomas Groth das ehemalige Bundesgelände in Lichterfelde kaufte, um es zu entwickeln. Doch das, was folgte, war ein zähes Ringen um die rund 36 Hektar. Und was daraus einmal werden wird, liegt nicht mehr in seiner Hand. Hat er die Lust verloren?
14: Ach, nach Lust, glaube ich, danach geht das nicht. Es war mühsam. Es war wirklich mühsam. Und manchmal hat man gesagt, dann auch so Mist. Und muss man sich das noch antun, tatsächlich. Aber, ja Gott, wenn es einfach wäre, würde es ja jeder machen.
13: Den größten Teil des Geländes hat die Groth-Gruppe verkauft. An die landeseigene DGWO und Wöhr und Bauer, einen privaten Projektentwickler. Sie werden dort rund 2.300 Wohnungen bauen. Rund 500 davon Sozialwohnungen. Groth selbst ist derzeit noch mit rund 400 Reihenhäusern beteiligt. Aber die will er auch noch loswerden. Die Gesellschafter, die das Projekt vorangetrieben hätten, Thomas Groths Vater Klaus und ein Geschäftspartner, seien mittlerweile über 80 und hätten es gern noch zu Lebzeiten realisiert gesehen, lautet die Begründung für den Rückzug. Davon profitiert nun die landeseigene DGWO. Deren Vorstand Kai-Marten Mark sagt bei der symbolischen Projektübergabe:
15: Wir als DGWO sind bereits seit 2018 mit der Groth-Gruppe in engem Kontakt und haben uns sehr früh committed für den Anteil des geförderten Wohnungsbaus. Und nach der Entscheidung der Groth-Gruppe, das Vorhaben als Ganzes zu verkaufen, sind wir natürlich nur sehr froh, dass wir unseren kommunalen Anteil deutlich erhöhen können auf 1.000 Wohnungen in Summe.
13: Neben den Wohnungen wird auch Infrastruktur neu entstehen. Eine Grundschule, 3 Kitas, dazu Gewerbe und Läden zur Nahversorgung. Es ist ein bedeutsames Projekt für die Hauptstadt. Das macht Stadtentwicklungssenator Christian Gäbler klar.
16: Das ist ein wichtiger Meilenstein, nicht nur für das Projekt selbst, sondern auch für Berlin insgesamt und auch für den Südwesten unserer Stadt, der eben tatsächlich auch mehr Wohnen, vor allen Dingen auch mehr bezahlbares Wohnen, auch von landeseigenen Gesellschaften braucht.
13: Lob kommt auch von ungewohnter Seite, vom Bund für Umwelt- und Naturschutz. BUND-Vorstand Andreas Fensen-Tiebes sagt,
17: es ist ein Vorzeigeprojekt, was die Verbindung von Naturschutz und Bauen anbelangt, weil es gelungen ist, im Rahmen dieses Bauprojektes die Lichterfelder Weidelandschaft als ein wertvolles, naturschutzwürdiges Gebiet zu erhalten und noch zusätzlich die neue Lichterfelder Weidelandschaft dazu zu gewinnen, als ebenfalls sehr attraktives und wichtiges Gebiet.
13: Fast 60 Hektar Weideland schließen sich so ans neue Quartier an. Kritik übt der Bund nur an den geplanten Reihenhäusern, denn die fressen mehr Natur als Geschosswohnungsbau. Bis die ersten einziehen, wird es allerdings noch dauern. Mit Erschließungsarbeiten soll es im Herbst losgehen. Der Baubeginn ist in 2 Jahren geplant. 2035 soll neue Lichterfelde fertig sein.
3: Das wird noch ein wenig dauern. Thorsten Gabriel war das aus Berlin.
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18: Mit Moritz Kasalet und einem Märchen im Tennis. Die Polin Maja Chwalinska ist zum ersten Mal im Hauptfeld der French Open. Sie ist über die Qualifikation da reingekommen und die 114. der Tennis-Weltrangliste. Und diese Maja Chwalinska steht sensationell im Finale. Aus Paris berichtet Guido Ringel.
19: Mit Superlativen muss man ja immer vorsichtig sein, aber Chwalinska im Finale ist der Wahnsinn, eine Sensation. Die Qualifikantin aus Polen schnappt sich in den Tagen von Paris Sieg nach Sieg und war auch im Halbfinale erfolgreich. Zweisatzsieg gegen die favorisierte Russin Schneider. Wieder war der Spielwitz entscheidend. Flink unterwegs, erläuft sie fast jeden Ball, macht keine Fehler und hat immer wieder Ideen, den Rhythmus auch von Diana Schneider aus der Balance zu bringen. Zum dritten Mal überhaupt. Erst im Hauptfeld eines Grand-Slam-Turniers erreicht die Polin jetzt als erste Qualifikantin in der Geschichte der French Open das Endspiel. Ihre Gegnerin am Samstag dort ist die Russin Andrejewa, die sich schnell durchsetzen konnte gegen die am Donnerstag zu fehlerhafte Marta Kostyuk aus der Ukraine.
18: Und heute sind dann die Männer im Halbfinale dran. Ab 14.30 Uhr spielt der Hamburger Alexander Zverev um den Einzug ins Endspiel. Sommerpause im deutschen Profifußball, da kommt Bewegung in den Trainermarkt. Bayer Leverkusen hat den Spanier Carles Martinez verpflichtet. Der 42-Jährige kommt aus Toulouse und ist in Leverkusen Nachfolger des Dänen Kasper Juhlmann. Bundesliga-Absteiger FC St. Pauli hat sich von Trainer Alexander Blessin getrennt. Und der VfL Wolfsburg, ebenfalls Absteiger, hat einen neuen Trainer vorgestellt. Tobias Strobel kommt aus der 3. Liga vom SC Verl. Ein noch junger Trainer, der Wolfsburg schnell zurückführen soll in die Bundesliga.
20: Für mich ist immer das Spannende, junger Trainer, weil im Alltag fühle ich mich nicht mehr so jung. Ja, also es gibt schon auch Momente, oder wenn ich mal ein bisschen Sport gemacht habe und am nächsten Tag aufstehe, ich weiß nicht, was ist jung. Ja, ich bin 38, ich habe auch Probleme mit Zahlen und bald ist die 40 da. Also dann freut es mich sogar immer, wenn ich als junger Trainer tituliert werde.
18: Sagt der neue Trainer des VfL Wolfsburg, Tobias Strobel. Die Nationalmannschaft geht in die heiße WM-Vorbereitung. Am Sonntag hat sie in Chicago ihren letzten Test vor dem Turnier gegen Co-Gastgeber USA. Und noch immer ist unklar, ob Torwart Manuel Neuer spielen kann. Und während die Männer kurz vor der WM stehen, wollen sich die Frauen für die nächste qualifizieren. Die findet kommendes Jahr in Brasilien statt. Und heute hat die DFB-Elf in Köln gegen Norwegen die große Chance. Christopher Klein berichtet aus Köln.
21: Es wird ein Spiel der Premieren. Erstmals in dieser WM-Qualifikation haben die DFB-Frauen einen Matchball, könnten mit einem Sieg gegen den schärfsten Rivalen Norwegen alles klar machen. Erstmals wird Mittelfeldspielerin Sjoke Nüsken vom FC Chelsea ihr Team als Kapitänin auf den Platz führen. Als Ersatz für die verletzte Julia Gwin und ihre gesperrte Stellvertreterin Janina Minge. Nüsken sprach bei der Pressekonferenz von einem Traum, der in Erfüllung gehe und von großem Stolz. Auch der Spielort ist eine Premiere. Erstmals findet ein Länderspiel der Frauen im Stadion des 1. FC Köln statt, vor wohl rund 30.000 Fans. Zum Personal wollte Bundestrainer Christian Wück im Vorfeld nicht viel sagen. Angesprochen auf seine angeschlagene Stammtorhüterin Ann-Kathrin Berger antwortete er: Wir gehen davon aus, dass sie spielen kann.
18: Das klingt doch ganz gut. Anpfiff in Köln ist heute Abend um 20.35 Uhr. Die Basketballer von Bayern München stehen wieder im Finale um die deutsche Meisterschaft. Sie haben am Abend auch ihr 3. Halbfinalspiel gegen Bonn gewonnen. Ihr Finalgegner steht überraschend noch nicht fest. Alba Berlin hat den Matchball in Bamberg vergeben und verloren, führt nach Siegen nur noch mit 2:1. Und 3 Erfolge sind nötig, um weiterzukommen ins Finale um die deutsche Basketballmeisterschaft. Und in der Handball-Bundesliga haben die Füchse Berlin einen entscheidenden Schritt Richtung Champions League gemacht. Durch einen Sieg in Melsungen ist ihm Platz 2 hinter Meister Magdeburg praktisch nicht mehr zu nehmen. Und im Tabellenkeller hat Wetzlar durch eine Niederlage in Hamburg den vorzeitigen Klassenerhalt verpasst.
3: Und das war der Sport mit Moritz Kasalet.
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1: Um 2.30 Uhr mit Wolfgang Berger. Der in Norddeutschland als Maskenmann bekannt gewordene Serienmörder ist jetzt auch in Frankreich verurteilt worden. Der Mann hatte 2004 in der Bretagne einen Jungen aus einem Schullandheim entführt und ermordet. Er wurde im französischen Nantes zu einer lebenslangen Haftstrafe verurteilt. Der heute 55-jährige Täter stammt aus Bremen. Der Pädagoge hatte fast 20 Jahre lang kleine Jungen missbraucht, vor allem in den 90ern. In Niedersachsen und Schleswig-Holstein entführte er 3 Kinder aus Einrichtungen und ermordete sie. Der ukrainische Präsident Selenskyj hat in einem offenen Brief ein Treffen mit Russlands Staatschef Putin vorgeschlagen. US-Präsident Trump lobte die Initiative. Er forderte Russland und die Ukraine zu Kompromissen auf. Über den Brief Selenskyjs berichtet aus Kiew Florian Kellermann.
2: Das Treffen solle in einem Land stattfinden, das traditionell Friedensverhandlungen ausrichte, so Selenskyj. Der ukrainische Präsident nannte hier als Beispiele die Schweiz, die Türkei und Staaten der arabischen Welt. Er schlug Putin vor, ein genaues Datum für ein Treffen zu vereinbaren. Die Ukraine sei bereit zu einer vollständigen Waffenruhe für die Zeit der Verhandlungen. Die USA könnten die Einhaltung der Waffenruhe von beiden Seiten überwachen, so Selenskyj.
1: Bundesgesundheitsministerin Warken bekommt für ihre Pflegereformpläne Kritik von mehreren Seiten. Städtetagpräsident Jung sprach von einem Schlag ins Gesicht der Kommunen. Städte und Gemeinden müssten mit Milliardenlasten rechnen, so Jung in den Funke-Zeitungen. Der Deutsche Pflegerat bezeichnete die Pläne als reines Sparprogramm. Vereinspräsidentin Vogler sagte dem Redaktionsnetzwerk Deutschland, es würden vor allem pflegebedürftige Angehörige und professionell Pflegende belastet. Die Gesundheitsministerin will mit ihrer Reform Milliardenlücken in der Pflegeversicherung schließen. So sollen Heimbewohner, Besserverdienende und Menschen ohne Kinder stärker belastet werden. Eine Woche vor dem Start der Fußball-Weltmeisterschaft in Mexiko eskalieren dort Proteste von Lehrern. Die Gewerkschaft fordert deutlich höhere Gehälter. Aus Mexiko-Stadt Anne Dämmer.
22: Demonstranten rannten mit abgebrochenen Laternenstangen gegen die Eingänge des Bildungsministeriums in Mexiko-Stadt, warfen Fensterscheiben ein und schossen Feuerwerkskörper auf die Einsatzkräfte ab, wie lokale Medien berichteten. Die Polizei reagierte mit Tränengas. Die mexikanische Präsidentin Claudia Sheinbaum lehnt ein hartes Vorgehen gegen die Protestierenden ab. Die Lehrer drohen nun mit Massenprotesten rund um die Eröffnung der WM am 11. Juni, darunter beim Auftaktspiel Mexiko gegen Südafrika im Aztekenstadion.
1: Das Wetter in Deutschland. Tagsüber länger trocken, zwischendurch aber auch Schauer und später von Westen her Gewitter, 18 bis 21 Grad. Am Samstag vor allem im Osten Sonne, ansonsten auch Wolken und kurze Schauer, aber meistens trocken, 19 bis 24 Grad. Und am Sonntag Sonne und Wolken, im Norden selten Schauer, 16 bis 23 Grad. Das waren die Nachrichten.
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3: Und aktuell die A46 Heinsberg Richtung Düsseldorf ist zwischen Neuss-Holzheim und dem Kreuz Neuss-West nach einem Unfall gesperrt. Das war's aktuell vom Verkehr. Ihnen eine gute und freie Fahrt.
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3: Mit Detlef Karg im Studio. Willkommen. Schlagzeilen schaffen Aufmerksamkeit. Sie machen Stimmung, vor allem, wenn es um Krach in der Politik geht. Und Schlagzeilen und Medien können bekanntermaßen auch Regierungen ins Wanken bringen. Wenn Krisen und Konflikte größer gemacht werden, als sie eigentlich sind, was ja gelegentlich passiert, oder auch kleiner, wie spielen da eigentlich Politik und Medien zusammen oder gegeneinander? Das ist heute unser Thema im 11KM der Tagesschau-Podcast mit Nadja Mitzkat und Lea Eichhorn.
23: Wir leben in politisch angespannten Zeiten. Viele wünschen sich von der Politik, dass sie geräuschlos Probleme löst, Reformen auf den Weg bringt. Doch geräuschlos ist derzeit wenig bei der schwarz-roten Koalition.
24: Die Stimmung innerhalb der Koalition ist schlecht. Zu viel Streit, zu viel Scharmützel.
23: Streit, Zank, Zoff, Krise. Mit solchen Worten beschreiben Journalistinnen und Journalisten die aktuelle Performance von CDU, CSU und SPD in Berlin. Aber wie schlimm ist es wirklich? Lea Eichhorn aus der NDR Medienredaktion ZAPP hat sich im Berliner Politik- und Medienbetrieb umgehört und hat versucht herauszufinden, wer streitet hier, wie wird darüber berichtet, wer profitiert und gibt es einen Weg heraus aus der Politik-Streitspirale. Ihr hört 11KM, der Tagesschau-Podcast. Ein Thema in aller Tiefe. Mein Name ist Nadja Mitzkant. Hallo Lea.
0: Hallo Nadja.
23: Lea, die Regierung steht ja vor großen politischen Herausforderungen. Eigentlich wären sehr dringend politische Lösungen gefragt. Aber was in der Öffentlichkeit hängen bleibt, was dominiert, ist vor allem Streit. Streit in der Koalition. Woran liegt das?
0: Diese Frage haben wir uns auch gestellt. Das war quasi der Ausgangspunkt für die Recherche zu diesem Film, den wir ja für ZAPP gemacht haben. Und dafür haben wir erstmal mit ganz vielen Journalistinnen und Journalisten gesprochen, die in Berlin Hauptstadtpolitik beobachten und ja diejenigen sind, die dafür sorgen, dass das politische Geschehen bei uns ankommt, indem sie darüber berichten. Und im April habe ich dann auch den Spiegel-Hauptstadtkorrespondenten Christian Tews begleitet bei so einem klassischen Arbeitstag von ihm.
4: Wegen der Leute, die man da trifft und die Infos, die man entweder am Rande einsammelt oder wo man sich schon mal verabreden kann auch mit den Leuten.
0: Das war Plenarwoche, das heißt, der Bundestag hatte Sitzungen. Und am Dienstag treffen sich dann auf der Fraktionsebene immer ganz viele Journalistinnen und Journalisten, weil die Vorsitzenden der Fraktionen im Bundestag da ihre Statements abhalten. Also überall waren Kameras aufgebaut, es wuselten Journalisten und Journalistinnen herum. Mitarbeitende der Fraktionen laufen dann da herum und man sieht dann so kleine Grüppchen, die zusammenstehen und Infos austauschen. Und es ging relativ viel darum, wie ist gerade die Stimmung in der Koalition, wie ist das miteinander. Da haben die beide, also die Vorsitzenden beider Fraktionen in ihren Statements erstmal quasi aufräumen oder nachbereiten müssen, was der Kanzler am Abend vorher beim Bankenverband in seiner Rede gesagt hat.
23: Worum ging es da? Was hat Merz gesagt?
0: Das war eine Veranstaltung, ein Jubiläum des Deutschen Bankenverbands. Und in seiner Rede ist er dann auch auf die Koalition eingegangen.
5: Ich erwarte von den Sozialdemokraten, dass sie auch manche Blockade auflösen, die wir in den letzten Wochen und Monaten leider immer wieder gehabt haben.
0: Und das hat man dann am nächsten Tag ja auch gesehen. Medien sind darauf angesprungen, die Fraktionsvorsitzenden mussten sich damit auseinandersetzen und haben dazu Stellung bezogen oder das dann auch kommentiert.
23: Wir reden ja jetzt über Streit und wie er durch Politik, durch Medien aufgenommen wird, befeuert wird vielleicht auch manchmal. Wie hat denn der Journalist, den ihr da begleitet habt in dem Moment, Christian Tews, wie hat er denn diese Situation, die du gerade geschildert hast, wahrgenommen? Was hat er dir dazu gesagt?
0: Also ich war ja die Beobachterin, die ihn beobachtet und habe dann im Nachgang mit ihm darüber gesprochen. Und obwohl beide Fraktionen, sowohl Union als auch SPD, in ihren Statements so ein bisschen gute Miene zum bösen Spiel gemacht haben und deutlich gemacht haben, wir sind hier am Zusammenarbeiten, wir leisten, hat Christian Tews das Ganze so eingeschätzt.
4: Sehr große Anspannung, gerade bei der SPD spürbar. Und man hat genau gemerkt, auch wie Spahn versucht hat, das Ganze so klein zu reden.
0: Und mit das Ganze meinte er eben die Streitigkeiten oder die Auseinandersetzungen in der schwarz-roten Koalition.
23: Das heißt, Streit gibt's und an sich ist das ja in der Demokratie auch erstmal nichts Verwerfliches. Ne? Problematisch, glaube ich, wird's ja dann, wenn man das Gefühl hat, dass der Streit im Vordergrund steht, dass das irgendwie auch die öffentliche Wahrnehmung von der Politik dominiert. Gibt's eigentlich in solchen Streitsituationen auch Profiteure oder leiden da sozusagen alle drunter, weil es eigentlich negativ auf sie einzahlt?
0: Ich denke ja. Also es gibt auf unterschiedlichen Ebenen Profiteure. Also für Medien ist Streit natürlich eine Art und Weise, komplizierte inhaltliche Themen emotional zu vermitteln und zu erklären. In gewisser Weise ist Streit auch eine sehr bequeme Schablone, die man immer anlegen kann. Es gibt die Position und dazwischen kracht's. Und es hilft, sich nicht zu tief in komplizierte inhaltliche Details reinzustürzen. Und Was man auch nicht vergessen darf, ist, dass natürlich auch auf der politischen Ebene Menschen von Streit profitieren. Also Politikerinnen und Politiker können sich ganz klar profilieren, indem sie sich als Kritiker positionieren oder indem sie laut und öffentlich Widerstand leisten, dass man dann gute Chancen hat, auch sein Profil zu schärfen, mehr Aufmerksamkeit zu bekommen. Und in vielen Fällen wird das von Medien ja auch dankbar angenommen. Also auch da ist es natürlich ein Zusammenspiel.
7: Ein heftiger Streit, der bei mir sehr hängen geblieben ist, ist diese Auseinandersetzung zwischen Katharina Reiche und Lars Klingbeil gewesen. Also zwischen der Wirtschaftsministerin und dem Vizekanzler und Finanzminister.
8: Der Krach in der Regierungskoalition. Darum, wie die Bürgerinnen und Bürger in der aktuellen Lage entlastet werden könnten. In den vergangenen Tagen flog da ja ein Vorschlag nach dem anderen durch den Raum. Aber eine gemeinsame Linie hat diese Regierung, haben die zuständigen Ressortchefs, also Finanzminister Lars Klingbeil von der SPD und Wirtschaftsministerin Katharina Reiche von der CDU, nicht gefunden.
7: Vielleicht kannst du uns das ein bisschen aufdröseln, wie sich das abgespielt hat und ob einer von den beiden eigentlich von diesem Streit profitiert hat.
0: Bei Reiche und Klingbeil, da gab es ja rund um das Osterwochenende nochmal so eine Welle von Berichterstattung, wo der Streit massiv in den Mittelpunkt gestellt wurde.
10: Die SPD reagiert empört. Auch der Kanzler sei befremdet über den öffentlichen Schlagabtausch.
8: Seit Tagen brodelt es. Heute gab es einen Affront in aller Öffentlichkeit.
0: Und vor allen Dingen eben diese Auseinandersetzung zwischen Klingbeil und Reiche. Das fand statt vor der Folie, dass wir hier die hohen Spritpreise und Energiepreise sehr stark gespürt haben. Und die schwarz-rote Koalition sehr darum bemüht war, Entlastungen für Bürgerinnen und Bürger auszuhandeln und zu beschließen. Und grundsätzlich war das ja eigentlich auch erstmal eine inhaltliche Auseinandersetzung. Aber in der Berichterstattung wurden die beiden relativ dramatisch, drastisch dann als Streithähne bezeichnet, als sie gehen miteinander in den Clinch. Also die Berichterstattung über den Streit hat relativ doll den Fokus auf diese persönlichen Auseinandersetzungen gelegt. Und zum Beispiel auch Christian Theves vom Spiegel hatte auch einen Artikel dazu geschrieben. Und als ich mich mit ihm getroffen habe und ihn interviewt habe, habe ich ihn auch dazu befragt, inwiefern er das für gerechtfertigt hält, da so auf diese persönliche Ebene zu gucken und das so als persönliche Auseinandersetzung auch zu erzählen. Und es gibt dann ja auch durchaus immer wieder die Kritik, dass da inhaltliche Punkte zu kurz kommen, wenn man sich so sehr auf diese persönliche Auseinandersetzung stürzt. Und Theves sagt, aus seiner Sicht war das absolut gerechtfertigt, weil er durchaus Anhaltspunkte dafür gesehen hat in dieser Situation, dass es eben nicht nur inhaltlich hakt, sondern dass da zwei zentrale Akteure der Koalition nicht mehr konstruktiv miteinander arbeiten können. Es gab da ja unter anderem auch diesen Auftritt von Katharina Reiche im WDR-Interview, in dem sie Lars Klingbeil also wirklich sehr deutlich oder die Vorschläge von Lars Klingbeil sehr deutlich abgewertet hat.
11: Der Koalitionspartner ist in den letzten Wochen damit aufgefallen, Vorschläge zu unterbreiten, die teuer, wirkungsschwach und verfassungsrechtlich fragwürdig sind. Das führt zu Verwirrung und hilft den Verbrauchern nicht.
0: Lars Klingbeil hatte eine Übergewinnsteuer in den Raum gestellt, die die Gewinne der Mineralölkonzerne in dieser Zeit der hohen Energiepreise abmildern sollte. Das ist ein Vorschlag, klar, da kann man eine andere Position zu haben, da kann man drüber diskutieren, aber innerhalb einer Koalition sich dann in die Öffentlichkeit zu stellen und zu sagen, der Koalitionspartner macht Vorschläge, die verfassungsrechtlich fragwürdig sind, das ist schon eine ganz schöne Hausnummer. Und solche Hinweise hat Christian Theves eben gesehen, um zu der Einschätzung zu kommen, dass es da nicht nur inhaltlich hakt, sondern auch zwischenmenschlich oder auf persönlicher Ebene zwischen Klingbeil und Reiche Unstimmigkeiten gibt. Weswegen er es aus journalistischer Perspektive absolut gerechtfertigt findet, dann auch eben diese Unstimmigkeiten als Gegenstand seiner Berichterstattung zu nehmen und genauer hinzuschauen und eben diesen Streit auch zu thematisieren.
12: Wir kriegen es natürlich mit, dass gerade auch Politiker versuchen, uns damit so ein bisschen ein schlechtes Gewissen einzureden, von denen, ihr nützt den Falschen damit. Und da würde ich doch immer sagen, so geht das Credo für uns, wir berichten, was ist.
7: Das heißt, es gibt viel Streit in dieser Koalition. Eigentlich hieß es ja immer, die Vorgängerregierung, die Ampelkoalition, SPD, Grüne, FDP, die wären das Negativbeispiel. Da hätte es wahnsinnig viel Streit gegeben, hat es ja auch gegeben. Und Merz ist angetreten und wollte das anders machen. Warum sind wir nach etwas mehr als einem Jahr wieder an einem ja vielleicht ähnlichen Punkt, wo wir wieder über so viel Streit sprechen?
0: Gute Frage. Es ist auf jeden Fall interessant zu sehen, weil es stimmt, die Ampel gilt so als das absolute Parade-Negativbeispiel für so die dauerstreitende Koalition, die ja auch am Ende daran zerbrochen ist unter anderem. Deswegen ist es auf jeden Fall nicht gut für die schwarz-rote Koalition, dass sie jetzt schon mit der Ampel verglichen wird. Genau darüber haben wir für die NDR-Medienredaktion ZAP auch mit dem ehemaligen Regierungssprecher der Ampel, Steffen Hebestreit, gesprochen. Und er sagt, er guckt sich das jetzt ja von der Seitenlinie an, er ist aus der aktiven Politik ausgeschieden. Er sagt, man merkt jetzt einfach, dass gemeinsames politisches Handeln in einer Koalition mit unterschiedlichen Parteien, eben es ist kompliziert, das merken jetzt alle, die auch in dieser Koalition sind.
9: Weil wir ja zwischenzeitlich auch so als die schrecklichste, schlimmste Regierung aller Zeiten galten und ich glaube, das differenziert sich jetzt gerade so ein bisschen. Es ist kompliziert und das merken alle.
0: Und er beobachtet auch, dass Politikberichterstattung immer mehr wie Sportberichterstattung ablaufen soll. Also, dass da politische Akteure und Akteurinnen wie so Spieler oder Spielerinnen behandelt werden, dass eine Taktik, eine Strategie kommentiert wird und es am Ende eben auch darum geht, wer gewinnt, wer hat sich durchgesetzt und dass das Ringen um politische Inhalte in der Erzählung der Politikberichterstattung häufig zu so einer Art Wettkampf wird.
7: Wer trägt denn mit Blick auf eure Recherche da mehr Verantwortung für solche Streits? Ist das eher die Politik oder sind das eher die Medien?
0: Das finde ich ist schwierig zu beantworten, würde ich auch nach der Recherche sagen, weil ich ganz klar den Eindruck habe, dass beide Ebenen ihren Teil dazu beitragen. Wir haben darüber auch mit unseren Gesprächspartnern gesprochen, unter anderem auch mit dem ehemaligen Regierungssprecher Steffen Hebestreit.
9: Das ist die berühmte Henne-Ei-Frage. Also ich habe das Gefühl, beides stimmt. Ich habe das Gefühl, dass sich die Medien natürlich auf den Streit konzentrieren. Und wo es keinen Streit gibt, kann man durch kluge Nachfragen, Interviewfragen oder auch die richtigen Gesprächspartner vors Mikrofon locken, schon auch den Streit produzieren. Und gleichzeitig, und das glaube ich ist ein Zeichen der aktuellen politischen Lage und Zeit, sind die Streitigkeiten innerhalb der Parteien und auch zwischen den Parteien gewachsen.
0: Trotzdem hat er im Interview relativ deutlich gesagt, dass er sich wünschen würde, dass Medien mehr Fokus auf die inhaltlichen Auseinandersetzungen legen. Ähnlich, aber noch mit einem etwas anderen Schwerpunkt, hat sich auch Ricarda Lang im Interview geäußert.
7: Ricarda Lang war ja Bundesvorsitzende der Grünen und in der Ampelkoalition auch mit einer wichtigen Rolle, ne, weil sie so vermittelt hat zwischen ihrer Partei und der Regierungskoalition.
0: Und ihr Eindruck ist, dass dieser Fokus auf das Gewinnen und Verlieren und also dieser Fokus auf diese Art der Berichterstattung, dass das durchaus etwas ist, was Politik und Medien gegenseitig verstärken.
14: Ich glaube, es ist ein sich selbst verstärkendes System. Es ist ein Ping-Pong zwischen den Medien und der Politik.
0: Sie hat uns dann auch ein Beispiel genannt. Also wenn Sie in Koalitionsverhandlungen waren, dann haben Sie teilweise schon während diese Verhandlungen noch liefen 25 Presseanfragen bekommen, in denen gefragt wurde, wer hat sich denn jetzt durchgesetzt? Waren es die Grünen, war es die FDP, war es die SPD? Und aus Ihrer Sicht ist das gar nicht unbedingt die Frage, die Bürgerinnen und Bürger so unbedingt interessiert, ist das jetzt ein grüner Erfolg oder ein gelber Erfolg, sondern die interessiert eher, was ist denn dabei rausgekommen, wie betrifft mich das?
7: Konntet ihr denn auch mit Journalistinnen oder Journalisten sprechen, deren Berichterstattung vom Streit in der Politik direkt profitiert?
0: Wir haben für diese Recherche auch mit einem der, ich würde sagen, bekanntesten Politikjournalisten Deutschlands gesprochen, Robin Alexander. Er war stellvertretender Chefredakteur der Zeitung Die Welt und ist seit einigen Monaten hauptberuflich Podcaster. Er und seine Kollegin gehen zweimal die Woche ganz tief in das politische Geschehen rein und sie analysieren, was dort in Berlin im Bundestag, aber natürlich auch an anderen Orten besprochen und entwickelt wird, diskutiert er bis ins kleinste Detail und zerpflückt das. Dieses politische Geschehen ist einfach sein Beruf, sein Geschäft. Er ist auch darauf angewiesen. Und seine Folgen, in denen er sich auch mit der Koalition beschäftigt, machen teilweise schon eine große Dramatik auf. Also als es um die Reformen ging, hieß eine Folge zum Beispiel Kanzler auf der Kippe, scheitert Merz an den Reformen. Da merkt man ja auch schon, dass diese inhaltliche Auseinandersetzung mit der Person Merz verknüpft wird und das zu so einer persönlichen Frage wird. Und wir haben ihn gefragt, ob er diese Dramatik für gerechtfertigt hält in diesem Zusammenhang und wenn es um diese Fragen geht. Und er sagt, nicht er sorgt für diese Dramatik, sondern die aktuelle Lage und die politischen Mehrheitsverhältnisse sorgen für die Dramatik.
13: Beispiel: Friedrich Merz lässt sich zum Kanzler wählen, erster Wahlgang, er fällt überraschend durch. Und die Idee als Journalist zu sagen, ist ja gar nichts passiert, der Kanzler ist durchgefallen, was soll's, das wäre doch nicht Journalismus. Journalismus muss sagen, da ist etwas Spektakuläres passiert, wenn es so war.
7: Das sind Dinge, die kann man nicht unter den Tisch fallen lassen. Und gleichzeitig verstehe ich das so, dass er sich ein bisschen auf die Position zurückzieht, okay, die Politik macht und wir sind im Prinzip neutrale Beobachter, die einfach nur abbilden, was ist. Findest du diese Argumentationslinie, die er da aufmacht, stichhaltig?
0: Also einerseits ja, natürlich. Ich finde, es kommt aber natürlich sehr darauf an, auch mit was für einer Sprache und mit welchen Worten man über solche Dinge berichtet. Robin Alexander hatte, als er für die Welt einen Artikel geschrieben hat, als Überschrift: Scheitert der Kanzler, droht das Ende der Republik, wie wir sie kennen. Auch das begründet er und hält es für angemessen, in dieser Form über diese Auseinandersetzung zu berichten.
13: Wenn die Regierung jetzt die Reformen nicht auf die Kette bringt, dann ist es die Frage, ob es nochmal eine Mehrheit in der politischen Mitte gibt oder nicht. Und wenn nicht, hat sich die Republik verändert. Tut mir leid, kleiner habe ich es nicht.
0: Und aus meiner Sicht ist das schwierig, bei jeder politischen Auseinandersetzung gleich das Ende der Demokratie, das Ende der Republik in den Raum zu stellen. Das ist so, als wenn man bei jedem Beziehungsstreit gleich die Trennung in den Raum stellt. Das sorgt nicht unbedingt dafür, dass konstruktiv bearbeitet werden kann. Wenn man immer gleich dieses Endzeitszenario in den Raum stellt, dann spielt man damit ehrlicherweise auch Feinden der Demokratie in die Karten, die normale politische Auseinandersetzungen nutzen und zum Anlass nehmen, um das ganze politische System, in dem wir uns befinden, in Frage zu stellen.
7: Wie guckt denn der Spiegeljournalist Tews auf diesen Aspekt?
0: Christian Tews sagt auch, wenn da Streit ist, muss ich darüber berichten.
12: Auf der rein analytischen Ebene, sag ich mal, können wir nicht weniger über einen Streit in der Regierung berichten, nur weil die AfD versucht, daraus irgendeinen Vorteil zu ziehen.
0: Ich glaube, da sind wir uns ja auch alle einig, ne? Also wenn es Auseinandersetzungen gibt, die zwischen zentralen politischen Akteuren ausgetragen werden, ist das natürlich für einen Hauptstadtjournalisten, der über Hauptstadtpolitik berichtet, interessant. Für Christian Tews ist es auf jeden Fall auch keine Option, über den Streit nicht zu berichten, weil die Gefahr besteht, dass dadurch Bürgerinnen und Bürger genervt oder frustriert sind. Er sagt, wenn da ein Streit ist, muss er darüber berichten, aber er macht sich schon auch Gedanken darüber, dass er das eben in einer angemessenen Weise tut.
7: Politiker, Politikerinnen bekommen Aufmerksamkeit durch das öffentliche Streiten. Die Medien springen auf, berichten, generieren Interesse, hoffen auf hohe Abrufzahlen. Beide Seiten können von Streit auf eine gewisse Art und Weise profitieren. Und wir hatten das ja vorhin auch schon, Streit gehört auch in der Demokratie dazu, das Ringen um die Sache. Aber eure Recherche zeigt ja auch, so ganz so simpel ist das nicht. Wo liegt das Problem? Wer verliert?
0: In gewisser Weise würde ich sagen, verlieren wir, also die Wählerinnen und Wähler, die Bürgerinnen und Bürger. Das ist ja so ganz klassische Medienwirkungsforschung. Seit 20 Jahren ist es relativ gut belegt, dass die Art und Weise, wie Politik in Medien, in Massenmedien dargestellt wird, auch eine Auswirkung darauf hat, welche Meinung Menschen von Politik oder von politischen Ereignissen haben. Und gleichzeitig beobachten wir eine Nachrichtenmüdigkeit, dass Menschen bewusst entscheiden, Nachrichten zu vermeiden und sich eben nicht mehr mit Politik zu beschäftigen. Und meiner Ansicht nach tragen Medien da schon eine Verantwortung, bewusst damit umzugehen, wie sie Politik darstellen, weil sie sind nun mal diejenigen, die das politische Geschehen an das Publikum vermitteln. Der Streit an sich hat für mich keinen Nachrichtenwert. Die Auseinandersetzung an sich hat für mich keinen Nachrichtenwert. Ich muss benennen, warum diese Auseinandersetzung jetzt einen Nachrichtenwert oder berichtenswert ist. Medien wählen ja auch aus, welche Aspekte von Politik, welche Ereignisse setzen sie in den Fokus und über welche berichten sie. Und damit beeinflussen sie schon das Bild, was wir von Politik haben.
7: Und wie kommt man denn aus so einer streitfokussierten Berichterstattung wieder raus?
0: Da gibt es, glaube ich, mehrere Wege. Einerseits, und das machen ja auch Journalistinnen und Journalisten, genau überlegen, präzise benennen, was an einem Streit ist relevant, warum berichten wir da jetzt drüber. Andererseits gibt es auch Journalistinnen und Journalisten, die versuchen, Politik unpolitisch zu erzählen. Dafür haben wir mit Viktoria Reichelt für den Film gesprochen, die vor allen Dingen für junge Menschen über Politik berichtet in sozialen Medien. Also sie arbeitet unter anderem für einen Funk-Account auf Instagram und TikTok. Und sie hat eine Community, die relativ stark betroffen ist von dieser Nachrichtenmüdigkeit, auch von der Nachrichtenvermeidung. Und Viktoria Reichelt sagt, sobald sie auf ihrem Kanal ein Foto aus dem Bundestag einblendet oder auch von Politikern und Politikern,
15: dann schalten die Menschen ab. Das ist natürlich für mich als politische Journalistin extrem ungünstig. Das ist aber die Realität, mit der ich mich auseinandersetzen muss und auch möchte, weil ich möchte, dass diese Inhalte von möglichst vielen Menschen gesehen werden. Das heißt, wir versuchen ganz oft, hochpolitische Themen möglichst unpolitisch zu erzählen.
0: Dass sie gar nicht mehr über Streitigkeiten, Auseinandersetzungen in der Koalition berichtet, sondern dann wirklich direkt auf die Inhalte geht, was kommt bei den Menschen an, was von der Politik betrifft ihre Community tatsächlich.
15: Leute, Aufreger. Die Bundesregierung hat euer Geld für andere Sachen ausgegeben, als sie euch versprochen hat. Zocken die euch ab.
0: Also was davon, von diesen komplizierten Gesetzen, von den politischen Vorgängen, die dahinter stehen, was bedeutet das für die Menschen, was genau kommt bei denen an und wie kriegt sie das in Alltagssprache übersetzt? Gleichzeitig merkt sie, dass gerade die sozialen Medien diese emotionale Erzählung über Politik ja belohnen. Also sie sagt, die ersten Sekunden eines Reels bei Instagram sind entscheidend, da muss sie die Leute reinziehen. Und wenn da ein Aufreger oder ein emotionaler Punkt gesetzt werden kann, ist es natürlich sehr viel einfacher, dass ein Video erfolgreich wird.
7: Und siehst du uns eigentlich selbst, das Publikum, auch in der Verantwortung an der Stelle?
0: Das wäre natürlich eine Lösung, dass man solche Inhalte nicht mit Klicks belohnt. Ich finde aber, es könnte auch ein Vorhaben sein, wenn einem mal auffällt, dass ein Medium besonders dramatisierend über einen politischen Streit berichtet hat und man merkt, ey, hier geht's doch eigentlich um was Inhaltliches und ich möchte das sachlich aufgedröselt bekommen, kann man das einem Medium natürlich auch mal zurückmelden. Also es ist ja keine Einbahnstraße, sondern Menschen aus Communities oder Leserinnen und Leser können das ja auch den journalistischen Medien mal zurückmelden, was sie an der Berichterstattung stört.
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3: Die Pflegeversicherung könnte im kommenden Jahr ein Milliardendefizit verursachen. Bundesgesundheitsministerin Wagen will mit einer Reform gegensteuern, deren Eckpunkte sie nun vorgestellt hat. Das Nachrichtenportal T-Online sieht in dem Entwurf keinen Fortschritt.
16: Diese Reform wird zwar Druck aus den Pflegekassen nehmen, dafür aber andere Probleme verschärfen. Denn sie steht konträr zu anderen Reformvorhaben der Regierung. Eine Pflegereform, die vor allem auf die Betreuung zu Hause setzt, zwingt mehr Menschen aus dem Job, weil der Heimplatz für die Mutter oder für den Bruder mit Behinderung schlicht nicht mehr finanzierbar ist. Das betrifft dann auch dringend benötigte Fachkräfte.
3: Das Magazin Spiegel kritisiert, dass die Pflegekassen künftig weniger Rentenbeiträge für pflegende Angehörige zahlen sollen.
16: Die Pflege daheim spart dem Staat Milliarden. Wieso tut die Bundesregierung nicht alles, um diese Ressource zu erhalten? Bezahlt etwa die Rentenzahlungen pflegender Angehöriger aus Steuermitteln oder zahlt ihnen eine Lohnersatzleistung analog zum Elterngeld? Die traurige Antwort auf diese Fragen: Sorgearbeit wird immer noch als Gratisleistung vorausgesetzt. Mit diesem Kurs mag viel Geld gespart werden. Zukunftsfähig wird die Pflegeversicherung dadurch trotzdem nicht.
3: Nach Ansicht des Kölner Stadtanzeigers wird Pflege durch den Gesetzentwurf zur Armutsfalle.
16: So führen die gekürzten Zuschüsse für die massiv steigenden Eigenanteile dazu, dass immer mehr Heimbewohner in die Sozialhilfe rutschen. Dann bleibt den Betroffenen nur noch ein kleines Taschengeld, wovon aber noch die Zuzahlungen für Medikamente bezahlt werden müssen. Aber nicht nur bei den Pflegebedürftigen selbst steigt das Armutsrisiko, sondern perfiderweise auch bei denjenigen, die sogar ihren Job einschränken oder ganz aufgeben, um ihre Angehörigen zu pflegen. Das alles ist nicht nur unsozial, sondern auch höchst widersinnig. denn die Pflegeversicherung war 1995 mit dem ausdrücklichen Ziel eingeführt worden, Pflegebedürftige aus der Sozialhilfe zu holen.
3: Das waren die Standpunkte heute zusammengestellt von Torben Müller.

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1: Um 3 Uhr mit Wolfgang Berger. Der in Norddeutschland als Maskenmann bekannt gewordene Serienmörder ist jetzt auch in Frankreich verurteilt worden. Der Mann hatte 2004 auch in der Bretagne einen Jungen aus einem Schullandheim entführt und ermordet. Er wurde im französischen Nantes zu einer lebenslangen Haftstrafe verurteilt. Aus der Nachrichtenredaktion Jan Busche.
2: Die Leiche des Jungen ist damals nach mehreren Wochen in einem Teich in der Bretagne entdeckt worden. Der heute 55-jährige Täter stammt aus Bremen. Der Pädagoge hatte fast 20 Jahre lang kleine Jungen missbraucht, vor allem in den 90ern. 3 von ihnen entführte er aus einem Schullandheim, Internat bzw. Zeltlager in Niedersachsen und Schleswig-Holstein und ermordete sie. 2011 wurde der sogenannte Maskenmann in Hamburg festgenommen, ein Jahr später vom Landgericht Stade verurteilt.

0: sich Bundeskanzler Merz ein. Auch die französische Regierung trägt den Vorstoß mit. Die 6 Westbalkanstaaten sollen auch schon vor dem Beitritt enger in die Europäische Union eingebunden werden. Das ist das wichtigste Thema beim EU-Westbalkan-Gipfel, heute in der Küstenstadt Tivat in Montenegro. Auf der dänischen Insel Anholt ist der verendete Buckelwal obduziert worden. Fachleute haben den Kadaver zerlegt, untersucht und die Einzelteile in einen Container gelegt. Am Strand von Anholt ist jetzt kaum noch etwas von dem Wal zu sehen. Jan Oppel aus der Nachrichtenredaktion berichtet, was die Fachleute herausgefunden haben.
1: Nach der stundenlangen Obduktion noch nicht sehr viel. Bis zum späten Abend wurde am Strand gearbeitet. Verletzungen sind nicht festgestellt worden. Im Maul und im Magen des Wals wurden auch keine Netze gefunden. Gewebeproben kommen jetzt in ein Labor. Bis Ergebnisse vorliegen, könnte es aber noch Wochen oder sogar Monate dauern. Das Tier war ja im März und April durch eine wochenlange Odyssee in der Wismarer Bucht berühmt geworden. Eine private Initiative hatte den Wal schließlich in einer umstrittenen Aktion Richtung Nordsee geschleppt und freigelassen.
0: Das waren die Nachrichten. Das Wetter in Deutschland: tagsüber länger trocken, zwischendurch aber auch Schauer und später von Westen her Gewitter, 18 bis 21 Grad. Am Samstag vor allem im Osten Sonne, ansonsten auch Wolken und kurze Schauer möglich, aber meistens ist es trocken, 19 bis 24 Grad. Und am Sonntag gibt es Sonne und Wolken, im Norden selten Schauer, bei 16 bis 23 Grad. Es ist jetzt 3.03 Uhr.
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3: Die A96 Lindau-München ist zwischen München-Laim und Sendling wegen Brückenarbeiten in beiden Richtungen bis Montag gesperrt. Berlin, die A111 Charlottenburg-Dreieck-Oranienburg, ist zwischen Festplatz und Seidelstraße wegen Tunnelwartungsarbeiten in beiden Richtungen bis 5 Uhr gesperrt. Und die A113 Schönefeld-Neukölln ist zwischen Schönefeld-Nord und Spätstraße in beiden Richtungen wegen Wartungsarbeiten ebenfalls bis 5 Uhr gesperrt. Und dann noch Bonn, die A565 Bonn-Meckenheim ist zwischen dem Dreieck Bonn-Nordost und Kreuz Bonn-Nord gesperrt. Das ist die Bonner Nordbrücke, die ist bis auf Weiteres gesperrt. Ihnen eine gute und sichere Fahrt.
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3: Aus dem Studio von NDR Info in Hamburg, heute mit Detlef Karg. Gut informiert in dieser Nacht, hier noch bis 6 Uhr. Die Innenminister der EU-Staaten haben sich gestern in Luxemburg getroffen. Nach über 10 Jahren einer weitgehend unkontrollierten Migration in Richtung Europa scheint sich nun so etwas wie Handlungsfähigkeit zu zeigen. Die Minister demonstrierten Einigkeit auch beim Thema Abschiebezentren, für die rechtlichen Voraussetzungen geschaffen worden sind. Diese könnten dann auch außerhalb der EU eingerichtet werden. Ob das Ganze einmal richtig funktioniert, bleibt aber abzuwarten. Jonas Hanst fasst zusammen, was in Brüssel beschlossen worden ist.
4: Der EU-Migrationspakt soll reformiert werden. Beschlossen ist das schon lange. In Kraft treten sollen die neuen Regelungen nächste Woche am 12. Juni. Kernelement dieser Reform ist es, dass die meisten Migranten schon in Küstenregionen, also da, wo sie die EU zum ersten Mal betreten, kontrolliert werden. So soll ein schnelles Asylverfahren gewährleistet werden. Zudem einigten sich Parlament und EU-Länder in dieser Woche auf eine sogenannte Rückführungsverordnung, die Abschiebungen auch in Drittländer erleichtern soll. Für diese EU-Pläne werden jetzt etliche Kapazitäten benötigt, um eben diese Asylverfahren schnell durchführen zu können. Die EU-Kommission hat aber kürzlich nochmal deutlich gemacht, dass diese Kapazitäten bislang nicht vollständig aufgebracht werden konnten. Ein weiterer Baustein des neuen EU-Migrationspakts sind auch sogenannte Abschiebezentren. Abgelehnte Asylbewerber sollen in diese sogenannten Return Hubs außerhalb Europas gebracht werden können. Etwa dann, wenn sie nicht direkt in ihre Herkunftsländer abgeschoben werden können, weil sich das Heimatland beispielsweise weigert, sie zurückzunehmen oder die europäischen Staaten keine diplomatischen Beziehungen zu dem betreffenden Land pflegen. Wo solche Zentren außerhalb der EU errichtet werden könnten, ist noch unklar. Und sie sorgen für Kritik, aus dem Norden zum Beispiel. So spricht sich der Flüchtlingsrat in Schleswig-Holstein gegen die Pläne der EU aus. Es handle sich bei den Drittstaaten um Länder, zu denen die Asylbewerber keine Verbindung hätten

0: und in denen sie ohne effektiven Rechtsschutz auf sich allein gestellt wären. Bundesinnenminister Alexander Dobrindt von der CSU sieht die Migrationspolitik dagegen auf dem richtigen Weg. Heute sagte er auf dem Treffen in Luxemburg, die Migrationswende in Deutschland und auch in der restlichen EU wirke. Für ihn aber auch wichtig, ein weiteres Festhalten an den deutschen Grenzkontrollen. Dobrindt sagte, die Kontrollen hätten eine deutlich positive Wirkung auf das gesamte Migrationsgeschehen in Deutschland gehabt.
1: Soweit dieser Bericht von Jonas Hanst. Was bringt der neue EU-Migrationspakt? Das wollte mein NDR-Kollege Markus Schubert vom Sozialwissenschaftler Markus Engler vom Deutschen Zentrum für Integrations- und Migrationsforschung wissen. Die erste Frage an ihn war, ob man jetzt anders als vor über 10 Jahren ein solidarisches System habe mit gut kontrollierten Außengrenzen, das eine starke Migration gut managen kann.
2: Das werden wir, glaube ich, erst herausfinden, wenn wir wieder eine größere Fluchtbewegung erleben werden. Im Moment sind ja die Ankunftszahlen extrem rückläufig. Ich war selber gerade vor ein paar Tagen in einem Ankunftszentrum hier in Berlin und da ist es wirklich total leer. Da sieht man mehr Sicherheitspersonal als wirklich neu ankommende Flüchtlinge. Ich selbst bin mehr beobachte diese Debatten um die Reform der Asylpolitik in Deutschland und Europa seit vielen Jahren. Und ich bin einigermaßen skeptisch, dass wir jetzt ein besseres System haben, ein System, das dann den politischen Erwartungen, die ja sehr, sehr hoch sind, auch gerecht werden kann. Ja, es ist ungeheuer komplex, sehr kleinteilig, sehr viele Änderungen. Aber Sie haben mir auch nachgefragt, ob wir ein solidarisches System haben. Das würde ich ganz klar sagen, haben wir nicht. Wir haben so im Ansatz einen Solidaritätsmechanismus, aber ich glaube nicht, dass die Staaten wirklich solidarisch bei der Aufnahme von Schutzsuchenden zusammenarbeiten werden. Vielleicht viel mehr bei der Abwehr von Schutzsuchenden.
3: Ist dann Europa jetzt eine Festung oder bereitet dieser Pakt den Boden für gesteuerte, begrenzbare Migration, die dann aber auch breiter akzeptiert wird? Befriedet das also vielleicht auch den politischen Konflikt in den Mitgliedstaaten und zwischen ihnen?
2: Ja, auch das ist eine sehr gute Frage und sicher auch ein berechtigtes politisches Anliegen. Ich vermute, wenn wir wieder höhere Ankunftszahlen haben sollten, aufgrund von neuen Fluchtsituationen, die sich entstehen, dass wir dann auch wieder mehr Konflikte haben werden zwischen den EU-Staaten, weil diese Frage eben der Verteilung von Verantwortung nicht wirklich gelöst ist. Die Frage, inwieweit Fragen von Flucht und Asyl politisiert werden, das sehen wir, glaube ich, auch jetzt in Deutschland sehr, sehr stark, aber auch in anderen Ländern, hat nicht nur was mit den Ankunftszahlen zu tun. Also wir sehen auch bei sehr niedrigen Ankunftszahlen können wir doch sehr aufgeheizte politische Debatten haben. Insofern würde ich nicht erwarten, dass das europäische Asylsystem, also das neue, dann grundsätzlich etwas ändert an den politischen Debatten, die wir so sehen.
3: Der Vorarlberger EU-Kommissar Magnus Brunner stört sich jetzt und hat das heute deutlich artikuliert an den Binnenkontrollen, auf die man nun seit 2 Jahren in immer neuer Verlängerungsschleife hier in Deutschland verstärkt setzt. Hatten die und haben die einen echten Effekt oder stören sie nur Nachbarschaft und grenzüberschreitende Kooperation?
2: Ich habe mir das tatsächlich mit Kolleginnen immer wieder und genauer angeschaut. Ich meine, Herr Dobrindt hält diese Grenzkontrollen ja für hocheffizient, hochwirksam, so bezeichnet er es immer wieder. Meine Einschätzung wäre, also was die migrationssteuernde Wirkung angeht, kann man es sehr schwer genau ausrechnen. Ich würde sozusagen nach Abwägung aller Faktoren, die mir vorliegen, sagen, es hat, wenn überhaupt, nur einen geringen Effekt auf die neu erkommene Fluchtbewegung und es hat sehr viele negative Auswirkungen auf das europäische Projekt. Diese Grenzkontrollen sind, wie die EU-Kommission ja jetzt auch sagt, nicht ausreichend gut begründet. Mehrere Gerichte haben auch schon gesagt, dass man das so nicht aufrechterhalten kann. Insbesondere auch die Zurückweisung von schutzsuchenden Menschen an den deutschen Außengrenzen ist europarechtswidrig, relativ eindeutig, würde ich sagen. Es gibt Leute, die das anders einschätzen. Insofern wäre es gut, diese Grenzkontrollen, die ja vor allen Dingen eingeführt wurden, um innenpolitisch dem Aufstieg der AfD etwas entgegenzusetzen. Ja. So lese ich es jedenfalls. Dieses Ziel wurde auch absolut nicht erreicht, war auch vielleicht nicht das richtige Instrument. Insofern es wäre wünschenswert, wenn wir davon wieder Abschied nehmen würden. Und es ist ja nicht nur Deutschland. Ja? Wir haben ja wirklich eine ganze Reihe von europäischen Staaten, ich glaube 10 Staaten etwa, und im Schengen-Raum, die solche Grenzkontrollen über längere Zeit durchführen.
3: Diese Woche haben wir schon ausführlich über die Rückführungsverordnung gesprochen, auf die man sich zwischen Rat und Parlament geeinigt hat. Wird die jemals umgesetzt werden? Sprich, wird man Länder finden, die solche Abschiebezentren für die EU betreiben? Und wird man Gerichte finden, die diese Zentren dann für EU-rechtskonform halten?
2: Ich meine, Zielführungsverordnung, das ist ja nicht nur diese Zentren, ne? Das ist auch wieder also all diese Gesetzgebungen auf europäischer Ebene, da stehen unzählige Restriktionen drin. Es geht ja fast nur noch um Restriktionen. Davon werden sich diese ganz sicher einige auswirken. Auch längere Inhaftierung zum Beispiel, solche Sachen werden bestimmt kommen. Die Innenminister, und dazu gehört auch der Herr Dobrindt, die sich da sehr stark dafür machen, scheinen ja sehr zuversichtlich zu sein. Ja? Also der sagt ja, bis Ende des Jahres werden wir da Verträge schließen. Hm. Insofern denke ich mal, wenn man solche Aussagen trifft, dann werden sie schon irgendwas Konkretes in Vorbereitung haben, sonst wäre das Risiko, sich da politisch zu blamieren, doch sehr groß. Ich denke aber, nach allem, was ich über das Thema weiß, dass wir eher mit symbolischen, kleinen, eher Pilotprojekten irgendwie rechnen können und nicht sozusagen mit einem großen, neuen System, in dem hohe Zahlen von abgelehnten Asylsuchenden dann in andere Drittstaaten geschickt werden. Ich halte es natürlich auch menschlich für problematisch, Leute in Länder zu schicken, in die sie nicht wollen, denen sie nie waren. Und auch wenn man sich die Frage stellt, warum sollte ein Land, das sind ja oft afrikanische Länder, aber nicht nur in der Diskussion, also warum sollten die das machen für Europa? Ja? Natürlich, wenn sie sich das gut bezahlen lassen würden, aber ich meine, auch da würden die sich ja innenpolitische Probleme ins Land holen, wenn das in größerer Zahl passieren sollte. Also ich glaube, das ist eher Kosmetik, eher politische Rhetorik. Ich rechne damit, dass wir da irgendwas sehen werden, aber das wird sehr hohe Kosten haben. Wie Sie auch angedeutet haben, werden Gerichte da auch ein bisschen mitzureden haben. Also das wird noch ein langwieriger Prozess und am Ende, glaube ich, nicht viel bringen.
1: Sagt Markus Engler vom Deutschen Zentrum für Integrations- und Migrationsforschung.
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1: Das Thema des gestrigen Tages, die Pflegeversicherung steckt in einer Finanzierungskrise. Allein für das nächste Jahr wird ein Defizit von rund 7,5 Milliarden Euro erwartet. Gesundheitsministerin Wagen hat daher, wie angekündigt, einen ersten Entwurf für Sparmaßnahmen in der Pflege vorgelegt. Schon jetzt gibt es viel Kritik, etwa von Patientenschützern. Fest steht aber auch, der deutsche Staat hat zu hohe Sozialausgaben in allen Bereichen. Über den Entwurf hat mein Kollege Ingo Zamparoni in den ARD-Tagesthemen mit Gesundheitsministerin Wagen gesprochen. Und die erste Frage an Sie war, wie Sie es deutet, dass schon jetzt Kritik von allen Seiten kommt.
5: Na, es ist ein großer Handlungsbedarf da. Wir haben in der Pflegeversicherung festzustellen, dass wir eine wirklich dynamisch steigende Zahl an Pflegebedürftigen haben. Die Ausgaben steigen dynamisch. Wir haben nächstes Jahr ein Defizit von 7,5 Milliarden, das wir schließen müssen. Und die Beitragssätze oder der Beitragssatz ist in den letzten Jahren auch immer weiter gestiegen. Insofern ist ein breiter Ansatz jetzt erforderlich gewesen. Und natürlich, wenn es einen breiten Ansatz gibt, wenn es viel Veränderung gibt, gibt es dann vielleicht auch viel zu kritisieren. Wir haben aber, denke ich, ein Gesetz jetzt vorgelegt, das nicht nur die finanziellen Lücken schließt, sondern das auch die Versorgung der Menschen besser machen will.
6: Schauen wir mal auf einen der Kritikpunkte, die Mehrbelastungen. Gut 80% der Pflegebedürftigen werden hierzulande zu Hause versorgt. Das ist ja auch erwünscht so, das wünschen sich viele, aber es ist ja jetzt schon eine enorme Belastung für Familien. Warum trifft es gerade die dann jetzt noch mal stärker?
5: Ja, wir haben zum einen natürlich verschiedene Maßnahmen vorgesehen, die auch direkt bei den Pflegebedürftigen, die zu Hause gepflegt werden, ansetzen. Zum Beispiel ein Wegfall auch des Entlastungsbetrags im Pflegegrad 1. Dafür schaffen wir aber neue Angebote. Wir schaffen eine fachliche Begleitung, eine bessere Beratung, wenn denn eine Pflegebedürftigkeit festgestellt wird, um dann gerade auch die Angehörigen besser zu unterstützen, weitere Pflegebedürftigkeit zu vermeiden, Prävention mehr in den Blick zu nehmen. Und wir schaffen zum Beispiel auch ein Notfallbudget. Das unterstützt dann auch die Angehörigen, wenn zum Beispiel geplant oder ungeplant mal die Pflegeperson ausfällt, dann kann der Pflegebedürftige auch kurzzeitig zum Beispiel stationär betreut werden. Also wir schaffen auch an der einen Stelle dann wiederum Erleichterungen für die Angehörigen.
6: Ja, aber die andere Stelle, sagen wir mal, die ist trotzdem schon gewichtig. Bei Pflegestufen wird gekürzt, das heißt ja auch dann mehr Arbeit für die Angehörigen. Die sollen dann jetzt auch noch weniger Rentenansprüche bekommen. Das trifft ja dann Familien und vor allem auch in erster Linie, oft sind es ja Frauen, die Pflege zu Hause übernehmen.
5: Wir haben uns in den letzten Jahren, denke ich, viel Mühe gemacht, auch die Pflege zu Hause zu stärken, sie attraktiv zu machen durch Pflegegeld, aber auch durch die Übernahme dieser Rentenversicherungsbeiträge. Und wir werden sie auch weiterhin in großem Umfang bezahlen. Bis zu 70% dieser Rentenversicherungsbeiträge werden weiterhin durch die Pflegeversicherung geleistet. Es werden dadurch auch Anwartschaften erworben, werden aber weniger Anwartschaften erworben werden können in Zukunft. Und es ist schlicht der Tatsache geschuldet, dass das System nicht mehr weiter in diesem vollen Umfang diese Kosten übernehmen kann. Das ist schlicht aufgrund des Defizits nicht mehr möglich, zumindest in den nächsten Jahren.
6: Aber nicht nur da wird gekürzt, auch bei den Zuschüssen für Pflege im Heim soll gespart werden. Der Eigenanteil, der ist ja jetzt schon kaum zu stemmen für viele. Wäre da nicht eher eine Entlastung nötig?
5: Da tun wir auch zwei Dinge. Zum einen dynamisieren wir ja die Leistungen in der Pflegeversicherung. Also das, was tatsächlich die Pflegeversicherung dann zahlt, wird auch der Inflationsentwicklung angepasst. Dann ist es auch planbarer, was man bekommt. Und die Beträge werden da steigen. Auf der anderen Seite werden wir die Zuschläge, die wir zahlen, um da auch etwas abzumildern, was die Eigenanteile betrifft, werden wir nicht ganz streichen. Wir werden sie aber erst später bezahlen. Also wir strecken den Zeitraum, in dem wir diese Zuschläge bezahlen. Und es ist eben auch der Tatsache geschuldet, dass das ein ganz, ganz großer Kostenfaktor ist, den wir so schlicht jetzt nicht mehr leisten können, wie diese Situation finanziell sich jetzt darstellt.
6: Aber de facto ist dann auch eine weitere Kürzung für die Menschen erstmal, auch wenn es gestreckt wird. Aber wie sieht es denn mit dem Eigenheim aus? Da war ja auch viel Debatte drüber zuvor. Ist das jetzt ganz vom Tisch oder wie wird das künftig berechnet?
5: In dem Gesetz werden wir dazu keine Änderungen vornehmen, aber wir müssen natürlich schauen, wie sich diese Maßnahmen, diese Pflegereform jetzt auswirken. Es kann natürlich dann auch sein, dass Menschen schneller darauf angewiesen sind, Hilfe zur Pflege zu bekommen. Das würde dann die kommunalen Haushalte belasten. Das wollen wir auch in den Blick nehmen und da auch schauen, wie sich das Ganze entwickelt. Und deswegen haben wir uns vorgenommen, ein Gesetz, das wir vor einigen Jahren geändert haben, das Angehörigenentlastungsgesetz, auch nochmal zu überprüfen, dort die Höchstbeträge anzupassen, damit dann zum Beispiel auch Angehörige von Pflegebedürftigen herangezogen werden im Falle einer Pflegebedürftigkeit und bevor dann die kommunale Seite eben einspringen muss. Das ist aber nichts, was wir jetzt konkret in diesem Gesetz ändern, aber das wollen wir uns innerhalb der Bundesregierung gemeinsam anschauen, wie wir da einen Ausgleich finden können. Denn klar ist, wir haben die Pflegeversicherung als Teilleistungsversicherung. Wir brauchen Eigenverantwortung, Eigenvorsorge und natürlich muss dann auch geschaut werden, inwiefern jemand, der pflegebedürftig ist, auch selbst leistungsfähig ist und einen Beitrag auch leisten kann oder auch seine Angehörigen, um dann die kommunalen Haushalte auch zu entlasten.
1: Das war Bundesgesundheitsministerin Nina Wagen im Gespräch mit den ARD-Tagesthemen. Wenn es um Migration geht, dann gilt das sogenannte Dubliner Übereinkommen. Für einen Asylbewerber ist der EU-Staat zuständig, in dem der Flüchtling zuerst eingereist ist oder in dem er seinen ersten Antrag gestellt hat. In der Praxis aber oft Fehlanzeige. Viele Flüchtlinge wollen in ganz bestimmte Staaten, in denen es auch viel Geld gibt. Das ist ganz banal. Deutschland steht da unter anderem im Zentrum. Nun hatte ein Afghane in Rumänien Asyl beantragt und danach in Deutschland. Der zuständige Landkreis Schweinfurt hatte dem Mann daraufhin Leistungen gekürzt. Dieser klagte dann. Darüber hat nun der Europäische Gerichtshof entschieden, auch wenn das Ganze bald wieder hinfällig werden wird, wegen neuer Regelungen im EU-Migrationspakt. Mehr nun dazu von Klaus Hempel aus der ARD-Rechtsredaktion.
7: Geklagt hatte ein Asylbewerber aus Afghanistan. Dieser hatte in Deutschland vor einigen Jahren einen Asylantrag gestellt. Er hatte dies aber zuvor schon in Rumänien getan. Deshalb muss nach den sogenannten Dublin-III-Regelungen das Asylverfahren in Rumänien durchgeführt werden. Der Landkreis Schweinfurt, wo der Afghane untergebracht war, kürzte ihm daraufhin Leistungen. Er bekam weiterhin eine Unterkunft gestellt, außerdem Verpflegung und was zur Körperpflege notwendig ist. Er bekam aber kein Geld mehr, etwa für Kleidung, Fahrkarten oder für Telekommunikation. Die Behörde verwies dabei auf das Asylbewerberleistungsgesetz, wonach solche Kürzungen zulässig sind. Der Europäische Gerichtshof hat nun entschieden, solche Kürzungen wie im vorliegenden Fall verstoßen gegen europäisches Recht. Rechtsprofessor Konstantin Ruschka, Asylrechtsexperte an der Evangelischen Hochschule Freiburg, verweist dabei auf einen ganz zentralen Satz im Urteil. Danach müssen die, Zitat, elementarsten Bedürfnisse von Asylbewerbern befriedigt werden.
8: Zuständig ist der Staat, in dem sich die Person aufhält. Und elementarste Bedürfnisse bedeutet Verpflegung, Kleidung, Unterkunft und Hygieneartikel. Und der EuGH sagt darüber hinaus, auch Geldmittel müssen zur Verfügung gestellt werden, um die Handlungsfreiheit der Personen nicht so einzuschränken, dass es menschenrechtswidrig wird.
7: Solche Leistungen dürfen nach der Entscheidung des EuGH auch nicht gekürzt werden, wenn ein Flüchtling in einen anderen EU-Staat überstellt wird, weil dort sein Asylverfahren bearbeitet wird. Mit dem Urteil steht fest, dass Leistungskürzungen, wie sie bisher in Deutschland erfolgten, rechtswidrig sind. Nach Ansicht von Rechtsprofessor Ruschka dürfen die deutschen Behörden entsprechende Vorschriften ab sofort nicht mehr anwenden.
8: Für die Behörden besteht eine Verpflichtung ab sofort, die Asylbewerberleistungen nach dem Asylbewerberleistungsgesetz ohne Einschränkungen zu gewähren, auch für Personen, die einen Dublin-Bescheid erhalten haben.
7: Das ist vor allem deshalb bedeutsam, weil 2024, also noch unter der alten Ampelregierung, die deutschen Vorschriften für Asylbewerber deutlich verschärft wurden. Seitdem können in den sogenannten Dublin-Fällen, wenn also Asylbewerber ausreisepflichtig sind, sogar alle Leistungen komplett gestrichen werden. Das ist nach dem EuGH-Urteil nicht mehr haltbar. Mitte Juni treten neue europäische Asylvorschriften in Kraft. Auch danach sind Leistungskürzungen zulässig, wenn ein Flüchtling in einen anderen EU-Staat ausreisen muss. Bei den Kürzungen muss aber sichergestellt werden, dass der Lebensstandard eines Flüchtlings im Einklang mit der Europäischen Charta der Grundrechte steht. Auch für diese neuen Rechtsvorschriften sei das Urteil des EuGH sehr bedeutsam, so Asylrechtsexperte Ruschka.
8: Für die Zukunft bedeutet das, der EuGH hat einen absoluten Mindeststandard festgelegt, dass das Existenzminimum menschenwürdig gesichert ist, und zwar in jeder Situation, damit auch für Personen, die einen Dublin-Bescheid erhalten haben.
7: Spannend bleibt nun die Frage, wie die Bundesregierung auf das EuGH-Urteil reagieren wird. Eben weil bestimmte Vorschriften im deutschen Asylbewerberleistungsgesetz gegen EU-Recht verstoßen.
1: Klaus Hempel informierte.
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1: Heute vor 110 Jahren, da starb der Erfinder, Unternehmer und Philanthrop Karl August Lingner. Christian Erber mit einem Porträt.
9: Sein Name ist vergleichsweise unbekannt, der seines Produkts weltberühmt.
10: Oh. Schlechter Atem wirkt einfach abstoßend. Darum täglich Odol.
9: Als Karl August Lingner Ende 1861 in Magdeburg das Licht der Welt erblickt, deutet lange nichts auf eine große Karriere hin. Mittellos und schwer krank kommt er 1885 nach Dresden. Dort gründet er seine erste Firma, mit der er Gegenstände wie Stiefelzieher, Rückenkratzer oder Dochtputzer für Petroleumlampen verkauft. Deutlich erfolgreicher wird sein chemisches Laboratorium, das Lingner 1892 in Betrieb nimmt. Gemeinsam mit einem befreundeten Chemiker stellt er die Formel für ein Mundwasser zusammen. Der Name Odol. Zusammengesetzt aus den griechischen Worten Odos, der Zahn, und Oleum, Öl. Schon bald wird Lingner Odolkönig genannt, weil sein Mundwasser reißenden Absatz findet, im In- und Ausland.
11: Er hat genau den Nerv der Zeit getroffen. Die Menschheit hat drauf gewartet,
9: sagt der Historiker und Lingner-Biograf Walter A. Büchi. Kurz zuvor hatten Wissenschaftler wie Koch, Virchow und Pasteur bahnbrechende Erfindungen auf dem Gebiet der Bakteriologie gemacht. In der Folge nimmt das gesellschaftliche Bewusstsein für Hygiene und Körperpflege rasant zu.
12: Mit der Zahnbürste, einer Zahnpasta und klarem Wasser allein können Sie aber diese gefährlichen Feinde Ihrer Gesundheit nicht vernichten treffen.
9: Er ist der Erste, der auf personalisierte Werbung setzt, erklärt die Historikerin Henriette Fels-Hinz.
13: Er hat ja sowohl in der Musikzeitschrift als auch in den normalen illustrierten Blättern annonciert. Jede Woche bis zu 10 Anzeigen geschaltet.
14: Odol pflegt Zähne und Mund und erfrischt den ganzen Menschen.
9: Während er sich als Unternehmer komplett in den Dienst der Volksgesundheit stellt, lebt der passionierte Zigarrenraucher selbst deutlich ungesünder. Am 5. Juni 1916, heute vor 110 Jahren, stirbt der Odolkönig ironischerweise an den Folgen einer Mundkrebsoperation.
1: Der Stichtag war das von Christian Erber.
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15: Mit Michael Augustin. Man soll mit Superlativen ja vorsichtig sein, aber das ist eine Sensation. Die polnische Qualifikantin Maja Chwalinska hat es bei den French Open ins Finale geschafft. Die Nummer 114 der Tennis-Weltrangliste hat sich im Halbfinale gegen die Russin Diana Schneider durchgesetzt. Chwalinska bekommt es im Endspiel nun mit Mira Andrejewa zu tun. Die Russin hat das brisante zweite Halbfinale gegen die Ukrainerin Marta Kostyuk gewonnen. Alexander Zverev ist noch nicht ganz so weit. Zeit. Er spielt im Halbfinale gegen den Tschechen Jakub Menšík. Frage an unseren Reporter Steffen Gahr in Paris. Menšík, was ist das für einer?
16: Ja, schon ein guter Junge. Der wird in Zukunft noch viele Titel holen, wenn er so weitermacht und wenn er verletzungsfrei bleibt. Er ist nicht der Senkrechtstarter wie manch anderer. Menšík hat sich in den letzten Jahren immer Schritt für Schritt entwickelt. Novak Djokovic hilft ihm da seit einiger Zeit übrigens. Der Durchbruch von Menšík, dann vergangenes Jahr in Miami, da hat er im Finale Djokovic geschlagen. Und Menšík hat schon öfter gegen Top-10-Leute gewonnen, diese Saison auch gegen Jannik Sinner. Das muss man erstmal schaffen, mit 19 bzw. 20 Jahren Top-10-Spieler zu besiegen. Grundsätzlich ist Menšík eher ein Hartplatzspieler. Auf Sand war er in den letzten Wochen nicht wirklich gut, auch weil er öfter angeschlagen war. Der Körper spielt bei ihm nicht immer so mit. Auch in Paris hatte er lange Matches und öfter mit Krämpfen zu kämpfen. Könnte ein Plus für Zverev werden.
15: Auf dem Weg zu seinem ersten Grand-Slam-Titel, der fehlt ihm nämlich noch. Im zweiten Halbfinale treffen die beiden Italiener Matteo Arnaldi und Flavio Cobolli aufeinander. In der Fußball-Bundesliga hat Bayer Leverkusen einen neuen Trainer. Wieder ein Spanier, Carles Martinez, der zuletzt in Frankreich den FC Toulouse trainiert hat. Er wird in Leverkusen Nachfolger von Kasper Juhlmann. Der FC St. Pauli hat sich nach dem Abstieg aus der Bundesliga von seinem Trainer Alexander Blessin getrennt. Einen Nachfolger gibt es noch nicht. Favorit ist nach übereinstimmenden Medienberichten der ehemalige Kieler Marcel Rapp. Ein Sieg gegen Norwegen und die deutschen Fußballerinnen würden sich für die WM 2027 qualifizieren. Und genau so geht Bundestrainer Christian Wirk die Partie in Köln auch an.
17: Mit voller Vorfreude. Ich denke, es geht für beide Mannschaften um sehr viel. Beide Mannschaften rechnen sich Chancen aus. Wir wissen, dass wir uns direkt qualifizieren können. Und so wollen wir auch ins Spiel reingehen. Wir wollen mit den Zuschauern im Rücken, mit diesem wirklich tollen Stadion unsere beste Leistung abrufen. Und dann wird es für jede Mannschaft schwer, uns zu schlagen.
15: In der Handball-Bundesliga sind die Füchse Berlin schwer zu schlagen. Der Titelverteidiger hat am vorletzten Spieltag bei der MT Melsungen mit 39-28 gewonnen und damit den Champions-League-Platz so gut wie sicher. Melsung ebenfalls. Erfolgreich war auch die SG Flensburg-Handewitt, und zwar mit 36-31 gegen Eisenach. Die SG spielt in der kommenden Saison in der European League. Außerdem hat Hamburg knapp mit 33-32 gegen Wetzlar gewonnen. Die Hessen liefern sich nun am letzten Spieltag ein Fernduell mit Minden um den Klassenerhalt. Das Team um Torhüter Andreas Palicka muss zu Hause gegen den neuen deutschen Meister SC Magdeburg antreten.
18: Wir gehen da rein, um zu punkten natürlich. Also das ist das Hauptziel in jedem Spiel. Jetzt wissen wir die Voraussetzungen. Wir hatten gehofft, dass wir heute punkten konnten. Dann haben wir nicht geschafft. Und jetzt ist ein Spiel noch, wo wir einfach alles reinhauen müssen. Und das werden wir auch machen.
15: Die punktgleichen Mindener müssen am letzten Spieltag bei den bereits abgestiegenen Leipzigern antreten. Und in der Basketball-Bundesliga ist der FC Bayern ins Playoff-Finale um die deutsche Meisterschaft eingezogen. Der Titelverteidiger hat bei den Baskets Bonn locker gewonnen und die Halbfinalserie mit 3-0 für sich entschieden. Alba Berlin hat dagegen in Bamberg verloren und führt in der zweiten Halbfinalserie nur noch mit 2-1.
1: Michael Augustin war das mit dem Sport.
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19: Um 3.30 Uhr mit Wolfgang Berger. Der ukrainische Präsident Selenskyj hat in einem offenen Brief ein Treffen mit Russlands Staatschef Putin vorgeschlagen. US-Präsident Trump lobte die Initiative. Er forderte Russland und die Ukraine zu Kompromissen auf. Über den Brief Selenskyjs berichtet aus Kiew Florian Kellermann.
20: Das Treffen solle in einem Land stattfinden, das traditionell Friedensverhandlungen ausrichte, so Selenskyj. Der ukrainische Präsident nannte hier als Beispiele die Schweiz, die Türkei und Staaten der arabischen Welt. Er schlug Putin vor, ein genaues Datum für ein Treffen zu vereinbaren. Die Ukraine sei bereit zu einer vollständigen Waffenruhe für die Zeit der Verhandlungen. Die USA könnten die Einhaltung der Waffenruhe von beiden Seiten überwachen, so Selenskyj.
19: In Montenegro findet heute ein EU-Westbalkan-Gipfel statt. Auch Bundeskanzler Merz wird in die Küstenstadt Tivat reisen. Bei dem Treffen geht es vor allem um einen möglichen EU-Beitritt der 6 Westbalkan-Staaten. Unser Korrespondent David Freches berichtet, was die südosteuropäischen Länder von dem Gipfel erwarten.
0: Ja, ich glaube, ein klares Signal wäre da nicht schlecht. Bundeskanzler Friedrich Merz, der hat ja vor dem Gipfel eine Diskussion angestoßen mit seinem Vorschlag für eine assoziierte Mitgliedschaft der Ukraine. Also vereinfacht gesagt, eine Mitgliedschaft light. Aber die EU, die kann dabei nicht nur an die Ukraine denken, sondern sie muss auch auf den Westbalkan schauen. Im Sinne von, es ist besser, diese Länder an uns zu binden, geopolitisch, bevor das eine andere Großmacht tut. Wenn durch den Gipfel eine Perspektive aufgezeigt wird, dann könnte auch das Treffen in Tivat ein Erfolg werden.
19: Bundesgesundheitsministerin Warken bekommt für ihre Pflegereformpläne Kritik von mehreren Seiten. Städtetagpräsident Jung sprach von einem Schlag ins Gesicht der Kommunen. Städte und Gemeinden müssten mit Milliardenlasten rechnen, so Jung in den Funke-Zeitungen. Der Deutsche Pflegerat bezeichnete die Pläne als reines Sparprogramm. Vereinspräsidentin Vogler sagte dem Redaktionsnetzwerk Deutschland, es würden vor allem pflegebedürftige Angehörige und professionell Pflegende belastet. Die Gesundheitsministerin will mit ihrer Reform Milliardenlücken in der Pflegeversicherung schließen. So sollen Heimbewohner, Besserverdienende und Menschen ohne Kinder stärker belastet werden. Der in Norddeutschland als Maskenmann bekannt gewordene Serienmörder ist jetzt auch in Frankreich verurteilt worden. Der Mann hatte 2004 in der Bretagne einen Jungen aus einem Schullandheim entführt und ermordet. Er wurde im französischen Nantes zu einer lebenslangen Haftstrafe verurteilt. Der heute 55-jährige Täter stammt aus Bremen. Der Pädagoge hatte fast 20 Jahre lang kleine Jungen missbraucht, vor allem in den 90ern. In Niedersachsen und Schleswig-Holstein entführte er 3 Kinder aus Einrichtungen und ermordete sie. Und das Wetter in Deutschland. Tagsüber länger trocken, zwischendurch aber auch Schauer und später von Westen her Gewitter, 18 bis 21 Grad. Samstag vor allem im Osten Sonne, ansonsten auch Wolken und kurze Schauer, aber meistens trocken. Das waren die Nachrichten.
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1: Und aktuell liegen uns keine Meldungen von den Straßen über Unfälle und Staus vor. Ihnen eine gute und freie Fahrt.
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1: Mit Detlef Karg im Studio willkommen und jetzt ist es Zeit für unseren Podcast Wissenswerte vom Rundfunk Berlin-Brandenburg. Heute zum Thema Vertrauen und Vulnerabilität mit Jessica Wiener.
21: Absolut. Vertrauen ist deswegen wichtig, weil es uns in die Lage versetzt, auch mit Menschen zu kooperieren, die wir gar nicht gut kennen. Also das heißt, wir versetzen uns in die Lage, weiterzukommen, etwas anderes zu tun, als wenn wir nur uns auf uns selber verlassen.
22: Vertrauen klingt selbstverständlich, ist es aber wissenschaftlich betrachtet eigentlich gar nicht. Was passiert denn da genau?
21: Unter Vertrauen verstehen wir aus wissenschaftlicher Perspektive zunächst einmal ganz allgemein gesprochen die Bereitschaft, sich verletzlich zu machen. Und ich mache mich verletzlich, wenn ich vertraue, weil ich ja nicht ganz genau weiß, wie mein Gegenüber, dem ich Vertrauen schenke, auf meine positive Erwartung, dass ich nicht verletzt werde, reagieren wird. Denn jeder Mensch hat ja die Freiheit, sich auch anders als erwartet zu verhandeln, eigene Interessen zu verfolgen und damit möglicherweise auch meinen Erwartungen nicht zu entsprechen. Gleichzeitig ist es ja aber gar nicht so ein bewusster Prozess. Das bedeutet, dass wenn ich vertraue, bin ich eher bereit, mich zu öffnen, Unfertiges von mir zu geben. Ich bin bereit, mir andere Perspektiven anzuhören. Und das bedeutet, dass ich mich mehr mit anderen Menschen vernetzen kann. Gleichzeitig ist dafür aber auch eine gewisse Bereitschaft erforderlich, die ich schon in früher Kindheit erwerbe. Also wenn ich die Erfahrung mache, dass Bedürfnisse erkannt werden und verlässlich befriedigt werden, dann bedeutet das, dass ich aufgrund dieser positiven Erfahrung in früher Kindheit eher bereit bin, grundsätzlich anderen Menschen zu vertrauen. Das heißt aber nicht, dass ich eine einmal gewonnene Vertrauensbereitschaft mein ganzes Leben lang in gleicher Stabilität habe, sondern Vertrauen variiert je nach Situation. Es geht also darum, was auf dem Spiel steht. Und Vertrauen variiert eben auch mit meiner Erfahrung, die ich in bestimmten Lebenskontexten mache.
22: Was wird denn gesellschaftlich möglich, wenn Vertrauen vorhanden ist, beziehungsweise was geht verloren, wenn es fehlt?
21: Ja, wenn Vertrauen vorhanden ist und das als gesellschaftliches Fundament betrachtet werden soll, dann müssen wir schon sagen, dass Vertrauen einmal in Gruppen, die mir nahe sind, die Personen umfasst, die ähnliche Merkmale haben wie ich. Das ist das sogenannte In-Group-Vertrauen, also das Vertrauen, das ich in Menschen habe, die mir in irgendeiner Form ähnlich scheinen. Und das hat aber zur Folge, dass auch Schließungstendenzen stattfinden können. Während das sogenannte Out-Group-Trust, also das Vertrauen, das ich in auch unbekannte andere haben kann, in höherem Maße dazu beiträgt, dass gesellschaftlicher Zusammenhalt stattfindet. Das heißt, wenn ein solches Vertrauen in andere fremde Menschen, Menschen, die mir nicht bekannt sind, die eine andere Expertise haben, die vielleicht eine andere Religion haben, eine andere Nationalität angehören, wenn dieses Vertrauen in fremde Menschen vorhanden ist, dann bringt das eine Gesellschaft zum Zusammenhalten, beziehungsweise das ist ein Ausdruck von gesellschaftlichem Zusammenhalt.
2: Weil es dann einfach auch bestimmte Instanzen gibt, denen man vertraut, zum Beispiel irgendwelchen Experten, Expertinnen.
21: Genau.
2: Wenn wir so an die letzten paar Jahre denken und vielleicht auch noch an die Pandemiezeit denken, da waren ja durchaus einige Expertinnen und Experten sehr wahrnehmbar in der Öffentlichkeit. Ja. Was aber durchaus passiert ist, dass ja da ein gewisses Vertrauen verloren gegangen ist oder ein Vertrauen in die Expertise dieser Experten. Und das erleben wir in letzter Zeit ja eher öfter. Wir leben ja in einer Zeit dauerhafter Umbrüche, politische Konflikte, technologische Neuheiten, Informationsüberflutungen. Spielt das alles eine Rolle, dass da sowas vielleicht wie ein Vertrauensverlust passiert ist?
21: Wenn Sie jetzt darauf abzielen, welchen Informationsquellen vertraut wird und die Corona-Pandemie ansprechen, dann haben wir ja gesehen, dass es einige Expertinnen und Experten aus der Wissenschaft gab, die teilweise sehr stark von Teilen der Bevölkerung angefeindet wurden. Es gibt eine sehr etablierte Forschung zum Wissenschaftsvertrauen, zum Vertrauen gegenüber Forschung, und die Befunde, die dort produziert werden, besagen, dass vor allem Wissenschaft dann vertraut wird, wenn auch deutlich wird, wie die Forschung vonstatten geht, wie die Erkenntnisse produziert werden, woher das Geld für die Forschung kommt und wie Ergebnisse auch genutzt werden. Das heißt, wenn eine maximale Transparenz, soweit das eben auch öffentlich gut kommunizierbar ist, hergestellt wird. Was wir aber meines Erachtens beobachtet haben in der Pandemie und auch in den öffentlichen Anfeindungen gegenüber wissenschaftlicher Expertise und den Personen, die sie vorgetragen haben, ist, dass Menschen sich sehr stark und vehement geäußert haben, obwohl sie möglicherweise von den wissenschaftlichen Abläufen der Erkenntnisproduktion gar nicht so sehr viel wissen. Und das kann man ihnen auch nicht verübeln, denn Teile dieser sehr polarisierend auftretenden Menschen sind ja auch nicht Wissenschaftlerinnen und Wissenschaftler. Also wenn ich mich daran erinnere, dass zum Beispiel sehr stark kritisiert wurde oder Ergebnisse angezweifelt wurden, die noch nicht endgültig veröffentlicht worden sind, weil sie noch im Begutachtungsprozess sich befunden haben, aber um eben öffentlich Transparenz über vorläufige Befunde herzustellen, schon kommuniziert worden sind, dann dagegen Kritik geäußert wird, dann muss man einfach sagen, ja, das ist aber ein grundlegender wissenschaftlicher Mechanismus der Qualitätssicherung. Und das ist eben nicht der breiten Bevölkerung bekannt, dass das so funktioniert. Ja. Daraus abzuleiten, aber dass angeblich nicht qualitätsgeprüfter wissenschaftlicher Expertise blind vertraut würde und daraus politische Maßnahmen abgeleitet worden wären, das ist ja auch nicht der Fall. Mhm. Ja, also es wurde ja sorgfältig abgewogen und verschiedene Quellen einbezogen.
2: Wir wollen gar nicht die inhaltlichen Sachen da nochmal durchgehen, sondern mir geht es tatsächlich so ein bisschen um diese Dynamik, dass da anscheinend ein gewisser Vertrauensverlust passiert ist in solche Institutionen, in dem andere Menschen lauter waren und das Vertrauen auf sich gezogen haben. Ist das so eine Dynamik, die da passiert ist?
21: Wenn man das so betrachtet, dann kann man das erklären mit so Resonanzräumen, die in Teilen der Bevölkerung entstanden sind, oder auch In-Groups, die sich gegenseitig mit ihrer Perspektive auf die Lage unterstützt haben. es immer weiter getrieben haben. Ja, das kann man so betrachten.
22: Aber das ist ja wahrscheinlich nicht auf komplett unfruchtbarem Boden gelandet. Also irgendwas muss ja vorher passiert sein, dass das möglich ist. Und wenn ich dann jetzt wieder an die Krisen an sich denke, in der Krisenzeit, in der wir leben, dass einfach viele Sachen gleichzeitig passieren und die Menschen sich verunsichert fühlen. Da sind wir dann vielleicht auch wieder bei der Verletzlichkeit. Würden Sie denn sagen, dass wir derzeit in einer Zeit der Vertrauenskrise leben?
21: Ganz so weit würde ich persönlich nicht gehen, obwohl das immer wieder geäußert wird und auch auf Umfrageergebnisse zurückgeführt wird, die zeigen, dass etliche Institutionen mit schwindendem Vertrauen zurechtkommen müssen. Wenn man da genauer reinschaut, dann sieht man aber, dass das vor allem solche Institutionen sind, mit denen wir wenig im Alltag direkten Kontakt haben. Oder positiv formuliert, die Berufsgruppen und Institutionen, die Menschen als helfend wahrnehmen und mit denen sie selber direkte Erfahrungen machen können, die haben ein hohes Vertrauen. Dazu zählen zum Beispiel Ärzte oder Personen aus dem Gesundheitssystem oder auch Feuerwehrmenschen. Ja, das sind Studien, die weltweit immer wieder zeigen, dass Feuerwehrmenschen besonders hohes Vertrauen genießen. Und RepräsentantInnen von Institutionen wie politischen Parteien oder auch Medien, da ist das Bild sehr differenziert. Zum Beispiel ist es so, dass im Hinblick auf die Institution Medien, die öffentlich-rechtlichen Institutionen ein hohes Vertrauen genießen, aber Social Media ein eher geringeres Vertrauen. Das zeigen repräsentative Bevölkerungsumfragen. Und was Parteien und PolitikerInnen betrifft, die stehen eher am Ende der Vertrauensrangfolge und sie genießen oftmals ein geringeres Vertrauen, was wohl auch darauf zurückzuführen ist, dass wir immer öfter beobachten, dass große Taten und Maßnahmen angekündigt werden, die dann aber nicht umgesetzt werden oder auch nicht zu den erwünschten Erfolgen führen. Und das ist eben ein zentrales Moment, weswegen in der Forschung immer wieder gesagt wird, wenn Institutionen vertraut werden soll, dann müssen einerseits die Institutionen Ziele verfolgen, die für legitim gehalten werden, die geteilt werden. Und andererseits sollen sie das auf Wegen tun, die ebenfalls für angemessen gehalten werden. Das heißt also, dass wenn Institutionen das Vertrauen entzogen wird, dann stimmt offenbar etwas nicht mit ihrer Performance in der öffentlichen Wahrnehmung.
22: Frau Bormann, Ihr Forschungsschwerpunkt liegt im Bildungsbereich. Sie sagen, pädagogische Kontexte sind besonders verletzliche Kontexte. Warum ist das so?
21: Ja, wir haben ja ganz unterschiedliche Personen, die im Bildungssystem agieren. Also wenn wir zunächst einmal auf den Schulbereich schauen, in dem ich einen Teil meiner Forschung ansiedle, dann haben wir es natürlich mit den Schülerinnen und Schülern zu tun, mit den Lehrkräften, die in Klassen mit Schülerinnen und Schülern zu tun haben. Da zeigt die Forschung, dass ein vertrauensvolles Klassenklima einerseits den Schülerinnen und Schülern hilft, gut zu lernen, motiviert am Unterrichtsgeschehen mitzuwirken. Und andererseits zeigt aber auch die Forschung, dass ein vertrauensvolles Klassenklima Lehrerinnen hilft und Lehrern hilft, gesund zu bleiben. Das ist gewissermaßen ein Puffer gegen Belastungserleben, auch bis hin zu Burnout.
22: Wie wichtig ist denn da auch das Vertrauen der Kinder in ihr Umfeld in der Schule?
21: Das ist schon sehr wichtig und dafür können Lehrkräfte auch einiges tun. Ja? Also etwa dadurch, dass sie Vertrauen schaffen, die Lehrkräfte, dass ihr Handeln verlässlich ist. Also dass sie zum Beispiel sagen, ich bewerte deine Mitarbeit nach diesen und jenen Kriterien und dann bleibt es auch bei diesen und jenen Kriterien und die werden nicht im Laufe des Schuljahres geändert. Oder dass direkt auf Verstöße gegen gemeinsam aufgestellte Klassenregeln zum Beispiel in einer vorher verabredeten Form auch reagiert wird. Also dass das nicht toleriert wird, wenn einzelne Kinder dort zum Beispiel abweichen. Also dass eine Verlässlichkeit erfahren wird in dem schulischen Umfeld, im Umfeld der eigenen Klasse, ist für Kinder auch sehr wichtig.
22: Also da auch wieder, was ich sage, das mache ich auch.
21: Ja.
22: Einfach die Konsequenz im Endeffekt, die dann vielleicht die Basis für ein Vertrauen herstellt.
21: Und die Freiheit von Willkür, ne? Dass auch Kinder gleich behandelt werden und dass eben auch deutlich wird, dass Lehrkräfte nicht einzelne Kinder bevorzugen, sympathischer finden, und entsprechend beurteilen.
22: Zu Ihrer aktuellen Forschung. Sie forschen, wie sich das Vertrauen von Eltern in Schule und Lehrkräfte in dieser Phase des Übergangs zur weitergehenden Schule entwickelt. Was macht denn da eigentlich aus, wem ich da dann vertraue? Liegt es dann doch, diese Schule hat einen guten Ruf oder diese Schule verspricht mir das und das? Oder ist es doch eher die Interaktion mit den Menschen, die da eben vor Ort sind, die ja aber in diesem Fall einer Besichtigung auch nur oberflächlich sein können?
21: Ja, das sind alles Komponenten, die Sie ansprechen, die wichtig sind. Also Eltern hören natürlich im eigenen Umfeld von anderen Eltern, die ältere Kinder haben, welche Schule mit besonders tollen Lehrkräften ausgestattet ist ihres Erachtens und wollen dann ihre Kinder dahin geben. Oder sie wissen von Schulbesuchen, dass es ein ganz besonders tolles Profil gibt, etwa in musisch-ästhetischer Hinsicht oder in den Naturwissenschaften oder etwas, was sie selber favorisieren und deswegen auch ihr Kind unbedingt auf eine Schule geben wollen. Und wenn sie dann bei dem Tag der offenen Tür sind, das haben uns Eltern während unserer Studie auch immer wieder berichtet, dann achten sie schon auf etwas, was man gar nicht so gut mit Zahlen erfassen kann und auch gar nicht gut begründen kann, nämlich wie ist denn die Stimmung in der Schule? Wie ist die Atmosphäre? Wie antworten auch andere Schülerinnen und Schüler, die schon auf der Schule sind und ja oftmals an diesen Tagen der offenen Tür eingebunden werden? Wie reagieren die auf Fragen? Fühlen die sich wohl? Was vermitteln die für ein Bild von der Schule? Und natürlich sind auch Lehrkräfte und Schulleitungen, die dann ansprechbar sind bei solchen Tagen der offenen Tür, besonders im Fokus von Eltern, weil sie aus erster Hand erfahren, wie Unterricht gestaltet wird, welche Werte an der Schule gelebt werden, welche Ziele verfolgt werden für die Schulgemeinschaft.
22: Man merkt schon, wie wichtig der gesellschaftliche Zusammenhalt eigentlich auch für das Vertrauen ist, wenn Sie jetzt gerade beschrieben haben, dass man sich eben mit anderen Eltern unterhält. Das klingt jetzt auch ein bisschen so, als wäre es jetzt nicht ganz fair, sage ich jetzt mal provokativ, vielleicht für Menschen, die nicht so gut verknüpft und vernetzt sind. Lässt sich denn ein Vertrauen fördern, was eben nicht darauf beruht, dass ich ganz viele Menschen kenne?
21: Ja, das ließe sich möglicherweise dadurch fördern, was uns auch viele Eltern geschildert haben, was sie sich wünschen, nämlich dass noch in der Grundschule stärker über das Angebot der weiterführenden Schule informiert wird. Das würde also bedeuten, natürlich eine zusätzliche Aufgabe, da müssen wir nicht drüber streiten, dass Lehrkräfte jetzt schon sehr belastet sind. Aber etliche Eltern wünschen sich, dass die Grundschulen stärker auf den Übergang an die weiterführende Schule vorbereiten.
22: Also im Endeffekt Kommunikation und Transparenz.
21: Ja.
22: Das ist eigentlich der Schlüssel, ja, auch was Sie zu anderen Institutionen gesagt haben oder zu politischen Personen im öffentlichen Leben oder zur wissenschaftlichen Kommunikation. Das ist eigentlich schon immer das, was zugrunde liegt.
21: Ganz genau. Kommunikation, das heißt also, dass ich in verständlicher Weise die Informationen, die wichtig sind, vermittle. Und Transparenz, dass auch gesagt wird, wo denn die Grenzen liegen. Und zu der Studie möchte ich noch ganz kurz sagen, nicht, dass das in falsches Fahrwasser gerät. Mhm. Wir führen eine qualitative Studie durch und wir befragen 40 Eltern. Das Besondere an unserer Studie ist, dass wir die Eltern mehrfach befragen und über einen Zeitraum von fast anderthalb Jahren die Entwicklung ihres Vertrauens beobachten. Und das ist natürlich eine ganz kleine Stichprobe, die wir da zielen. Wir können da keine Verallgemeinerungen daraus ableiten. Aber okay, wichtige Impulse für größer angelegte Studien rausgewinnen.
22: Das ist jetzt der Blick auf die Eltern in dieser Situation und teilweise auch auf die Kinder. Sie haben jetzt aber auch schon angesprochen, dass die Lehrkräfte ja durchaus auch in einem Spannungsverhältnis sind, weil die ja auch, wie wir alle wissen, sehr viel zu tun haben und teilweise auch unterbesetzt einfach sind. Sie stehen selbst unter Beobachtungs- und Erwartungsdruck, die Lehrkräfte. Welche Form von Vertrauen brauchen denn diese Lehrkräfte, um gut arbeiten zu können?
21: Ich denke, dass es wichtig ist, dass Lehrkräften, die ja alle akademisch ausgebildet sind, vertraut wird, dass sie das tun, wofür sie ausgebildet wurden. Nur weil wir alle irgendwann mal zur Schule gegangen sind, heißt es nicht, dass wir Schulexpertinnen und Experten sind, die jeden Tag vor einer Klasse stehen und Unterricht machen, auch unter widrigsten Bedingungen. Lehrkräfte haben einen anspruchsvollen Beruf und der verdient es, gewürdigt zu werden.
22: Hat das da auch ein bisschen was mit Respekt zu tun?
21: Ich denke schon.
22: Also Respekt auch vor der Ausbildung und eben vor der qualitativen Expertise,
2: Dann wären wir wieder bei dem Punkt.
21: Genau, ja. Also Lehrkräfte werden ja forschungsbasiert ausgebildet. Es gibt unendlich viele Studien über die Professionalität von Lehrkräften in verschiedenen Unterrichtsfächern. Das wird auch den Lehramtsstudierenden ja bekannt gemacht und sie werden trainiert darin, solche Studien zu interpretieren, zu verstehen und möglichst auch ihr professionelles Handeln an solchen Befunden auszurichten. Und das ist eben etwas, was Lehrkräfte von der breiten Allgemeinheit unterscheidet. Sie haben ein ganz spezifisches Wissen, sie haben eine sehr lange Ausbildung, sie werden eng betreut und gleichzeitig haben wir aber auch, und das müssen wir, denke ich, auch anerkennen, im Moment die Situation, dass es einen Lehrkräftemangel gibt und das ist das, was dann auch in der Bevölkerung wahrgenommen wird, dass Unterricht ausfällt, dass es zu wenig Schulplätze gibt und so weiter und Lehrkräfte das tun, was ihnen möglich ist und es in den Augen vieler Menschen in der Öffentlichkeit aber immer noch nicht ausreicht.
2: Dabei liegt der Knackpunkt ja eigentlich auf einer anderen Ebene. Das Offensichtliche wäre natürlich mehr Lehrerinnen, mehr Lehrer. Und wir wissen ja auch, dass es viele Quereinsteiger gibt, einfach weil es zu wenig Lehrkräfte gibt. Was macht dann dieses, dass es da eben so fehlt, mit der Vertrauensdynamik an sich? Beziehungsweise was muss denn jetzt passieren am besten? Außer das Offensichtliche, das können Sie gerne auch nochmal sagen. Aber eigentlich muss doch da mal jemand ansetzen, oder?
21: Naja, es gibt ja viele Initiativen, etwas zu tun, zum Beispiel den Lehrkräftemangel auch mit Seiten- und Quereinsteigern etwas zu lindern. Und gleichzeitig wird ja auch dafür gesorgt und empfohlen, dass Seiten- und Quereinsteiger eine Weiterbildung erfahren, damit die Seiteneinsteiger und Quereinsteiger in den Unterrichtsberuf, in den Lehrberuf auch pädagogisch qualifiziert werden. Ja, nicht alle kommen ja mit einem Abschluss, der in erziehungswissenschaftlichen oder pädagogischen Fragestellungen angesiedelt ist, sondern sind vielleicht aus einem ingenieurwissenschaftlichen Beruf. Denen fehlt dann natürlich zunächst einmal das Handwerkszeug, vor einer Klasse zu stehen. Und deswegen ist es unerlässlich, und darauf weisen ja auch die Gutachten und Stellungnahmen der Ständigen Wissenschaftlichen Kommission, dem Beratergremium der Kultusministerkonferenz hin, dass es unerlässlich ist, dafür eine fundierte, forschungsbasierte Weiterbildung genau dieses Personenkreises zu sorgen.
2: Ist Vertrauen wissenschaftlich messbar?
21: Ja. In den großen Einstellungsstudien wird Vertrauen anhand immer wiederkehrender Items, die weltweit verwendet werden, also Fragen, die weltweit verwendet werden, gemessen. Gleichzeitig haben Sie vorhin selber angesprochen, dass Vertrauen ja auch landläufig, alltagssprachlich als ein Gefühl beschrieben wird. Aber das ist nur die eine Hälfte der Wahrheit. Die andere Hälfte ist eben auch, dass Gedanken und Abwägung dabei eine Rolle spielen. Und da sind wir dann, wenn wir solche Umfragen betreiben, auf der Seite, dass wir Menschen Fragen stellen. Zum Beispiel ist eine Frage, die immer wieder in den großen Surveys verwendet wird, die, was glauben Sie, kann man den allermeisten Menschen vertrauen? Und dann wird das auf einer Skala angegeben. Und das ist tatsächlich eine der Fragen, die immer wieder verwendet wird und anhand derer dann auch zusammen mit anderen Fragestellungen ermittelt wird, wie hoch der Vertrauenshaushalt, nenne ich es jetzt mal, von Bevölkerungsgruppen, ganzen Ländern und so weiter ist. Und
2: wo stehen wir denn da gerade? Haben Sie das gerade?
21: Deutschland ist so im oberen Drittel und wie Ihnen vielleicht bekannt ist, sind die skandinavischen Länder ganz top. Das sind sehr vertrauensvolle Menschen, die dort leben und ihre Nachbarschaft und ihr Land als sehr vertrauenswürdig wahrnehmen.
2: Und was machen die jetzt anders als wir?
21: Tja, was machen die anders? Also im Hinblick auf das Bildungssystem können wir ja erstaunlicherweise sehen, dass zum Beispiel in den skandinavischen Ländern Top-Plätze bei den PISA-Rankings eingenommen werden. Gleichzeitig gibt es zum Beispiel in den skandinavischen Ländern auch die längere gemeinsame Beschulung, also nicht die sehr frühe Aufteilung in verschiedene Schulzweige. Und diese Länder gelten zudem auch als ausgeprägte Wohlfahrtsstaaten. Das sind alles Aspekte, die eine Rolle spielen und die sich ein bisschen von dem unterscheiden, wie es hierzulande aussieht.
2: Wenn Sie an die kommenden Jahre denken, in Bildung, in Politik, in unserem Zusammenleben,
22: Was wäre aus Ihrer Sicht die wichtigste Voraussetzung dafür, um Vertrauen nachhaltig zu stärken?
21: Meines Erachtens ist das nichts, was wir ausschließlich an andere delegieren können und sagen, macht ihr was, damit ich mehr vertrauen kann, sondern Vertrauen entwickelt sich, wenn ich bereit bin, ein Risiko einzugehen. Und ich denke, wir sollten uns alle ein bisschen mutiger auch in Bezug auf andere Menschen zeigen und ein bisschen zukunftsoffener zeigen. Gleichwohl die allgemeine Situation im Moment sehr düster aussieht und viele Menschen auch berechtigte Sorgen haben, ihren Lebensunterhalt weiter zu bestreiten. Oder wenn wir sehen, wie Lieferketten unterbrochen werden und die Preise steigen und so weiter. Oder ob Deutschland in einen Krieg mittelbar oder unmittelbar verwickelt wird. Das sind alles berechtigte Sorgen. Aber ich glaube, wir tun gut daran, optimistisch zu sein und uns zu fragen, was können wir selber dazu beitragen, dass wir nicht in Anonymität verschwinden, auf unsere Nachbarinnen und Nachbarn achten, Menschen vertrauen, die wissen, was sie tun und sie ihren Job auch machen lassen. Nicht im blinden Vertrauen, aber mit dem Wissen, in der Regel tun die Menschen ihr Bestes.
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1: Die Pflegeversicherung könnte im kommenden Jahr ein Milliardendefizit einfahren. Bundesgesundheitsministerin Wagen will mit einer Pflegereform gegensteuern, deren Eckpunkte sie nun vorgestellt hat. Das Nachrichtenportal T-Online aus Berlin sieht in dem Entwurf keinen Fortschritt.
3: Diese Reform wird zwar Druck aus den Pflegekassen nehmen, dafür aber andere Probleme verschärfen. Denn sie steht konträr zu anderen Reformvorhaben der Regierung. Eine Pflegereform, die vor allem auf die Betreuung zu Hause setzt, zwingt mehr Menschen aus dem Job, weil der Heimplatz für die Mutter oder für den Bruder mit Behinderung schlicht nicht mehr finanzierbar ist. Das betrifft dann auch dringend benötigte Fachkräfte.
1: Der Spiegel kritisiert, dass die Pflegekassen künftig weniger Rentenbeiträge für pflegende Angehörige zahlen sollen.
3: Die Pflege daheim spart dem Staat Milliarden. Wieso tut die Bundesregierung nicht alles, um diese Ressource zu erhalten? Bezahlt etwa die Rentenzahlungen pflegender Angehöriger aus Steuermitteln oder zahlt ihnen eine Lohnersatzleistung analog zum Elterngeld? Die traurige Antwort auf diese Fragen: Sorgearbeit wird immer noch als Gratisleistung vorausgesetzt. Mit diesem Kurs mag viel Geld gespart werden, zukunftsfähig wird die Pflegeversicherung dadurch trotzdem nicht.
1: Und nach Ansicht des Kölner Stadtanzeigers wird Pflege durch den Gesetzentwurf zur Armutsfalle.
3: So führen die gekürzten Zuschüsse für die massiv steigenden Eigenanteile dazu, dass immer mehr Heimbewohner in die Sozialhilfe rutschen. Dann bleibt den Betroffenen nur noch ein kleines Taschengeld, wovon aber noch die Zuzahlungen für Medikamente bezahlt werden müssen. Aber nicht nur bei den Pflegebedürftigen selbst steigt das Armutsrisiko, sondern perfiderweise auch bei denjenigen, die sogar ihren Job einschränken oder ganz aufgeben, um ihre Angehörigen zu pflegen. Das alles ist nicht nur unsozial, sondern auch höchst widersinnig. Denn die Pflegeversicherung war 1995 mit dem ausdrücklichen Ziel eingeführt worden, Pflegebedürftige aus der Sozialhilfe zu holen.
1: Das waren die Standpunkte heute zusammengestellt von Torben Müller. Hier ist die ARD-Infonacht vom Norddeutschen Rundfunk in Hamburg und wir bleiben gleich noch ein wenig beim Thema Pflege. Wir gehen ein auf den Entwurf von Gesundheitsministerin Wagen und fragen danach bei unserer Korrespondentin, welche Konsequenzen dieser Entwurf zumindest in seiner jetzigen Form haben könnte und würde. Bis gleich.

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1: Um 4 Uhr mit Wolfgang Berger. Der in Norddeutschland als Maskenmann bekannt gewordene Serienmörder ist jetzt auch in Frankreich verurteilt worden. Der Mann hatte 2004 in der Bretagne einen Jungen aus einem Schullandheim entführt und ermordet. Er wurde im französischen Nantes zu einer lebenslangen Haftstrafe verurteilt. Aus der Nachrichtenredaktion Jan Busche.
2: Die Leiche des Jungen ist damals nach mehreren Wochen in einem Teich in der Bretagne entdeckt worden. Der heute 55-jährige Täter stammt aus Bremen. Der Pädagoge hatte fast 20 Jahre lang kleine Jungen missbraucht, vor allem in den 90ern. 3 von ihnen entführte er aus einem Schullandheim, Internat bzw. Zeltlager in Niedersachsen und Schleswig-Holstein und ermordete sie. Nach jahrelangen Ermittlungen führte ein ehemaliges Opfer die Polizei auf die richtige Spur. 2011 wurde der sogenannte Maskenmann in Hamburg festgenommen, ein Jahr später vom Landgericht Stade verurteilt.
1: Der ukrainische Präsident Selenskyj schlägt Kreml-Chef Putin ein direktes Treffen vor. In einem offenen Brief regt er Verhandlungen über ein Ende des Kriegs in der Ukraine an, und zwar in einem neutralen Land. Aus der Nachrichtenredaktion Ivo Maruschik.
3: Zunächst schlägt Selenskyj eine Waffenruhe entlang der aktuellen Frontlinie vor. Dann soll ein direktes Treffen mit Putin folgen. Kreml-Chef Putin ist auf diesen Vorschlag noch nicht eingegangen. Er verwies im Gespräch mit

0: Mehrere der Beschäftigten wurden verletzt. Die Boeing soll heute in einer Technikhalle am Flughafen Frankfurt untersucht werden. Auf der dänischen Insel Anholt ist der Buckelwal obduziert worden, der immer wieder an der deutschen Ostseeküste gestrandet ist. Fachleute haben den Kadaver zerlegt und untersucht. Warum der Wal verendet ist, konnten sie aber noch nicht feststellen. Verletzungen seien nicht zu erkennen gewesen. Im Maul und im Magen wurden keine Netze gefunden. Gewebeproben sollen jetzt im Labor untersucht werden. Das waren die Nachrichten. Und hier noch das Wetter in Deutschland. Tagsüber länger trocken, zwischendurch aber auch Schauer und später von Westen her Gewitter, 18 bis 21 Grad. Am Samstag vor allem im Osten Sonne, ansonsten auch Wolken und kurze Schauer, aber meistens bleibt es trocken. Das Ganze bei 19 bis 24 Grad. Und am Sonntag Sonne und Wolken, im Norden selten Schauer, 16 bis 23 Grad. Es ist 4.03 Uhr.
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2: Die A96 Lindau-München ist zwischen München-Leim und Sendling wegen Brückenarbeiten in beiden Richtungen bis Montag gesperrt. Berlin, die A100 Wilmersdorf Richtung Neukölln, ist im Tunnel Ortsteil Britz wegen eines Feuerwehreinsatzes gesperrt. Nochmal Berlin, die A111 Charlottenburg-Dreieck Oranienburg ist zwischen Festplatz und Seidelstraße wegen Tunnelwartungsarbeiten noch bis 5 Uhr gesperrt. Und ebenfalls noch bis 5 Uhr gesperrt in Berlin die A113 Schönefeld-Neukölln zwischen Schönefeld-Nord und Spätstraße in beiden Richtungen wegen Wartungsarbeiten. Und dann noch einmal die A565 Bonn-Meckenheim ist zwischen dem Dreieck Bonn-Nordost und Kreuz Bonn-Nord in beiden Richtungen gesperrt. Das ist die Bonner Nordbrücke, die ist bis auf Weiteres komplett gesperrt. Soweit der Verkehr, Ihnen eine gute Fahrt.
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2: Und die kommt wie immer vom Norddeutschen Rundfunk in Hamburg, heute mit Detlef Karg im Studio, hier noch bis 6 Uhr. Die Bundesregierung setzt schrittweise die angestrebten Sozialreformen um. Einsparungen stehen auf dem Programm, so wie etwa bei der jüngst vom Kabinett beschlossenen Krankenkassenreform, die allerdings eher ein Sparpaket ist und wenig bei strukturellen Problemen ansetzt. Nun gab es gestern den Auftakt zur sogenannten Pflegereform, auch dies ein Sparpaket. Und auch hier sehen Kritiker wenig echten Reformansatz. Handlungsbedarf besteht allerdings wegen des drohenden Defizits, wie es Unionsfraktionschef Jens Spahn formulierte.
3: Die Pflegeversicherung, wie übrigens auch die Krankenversicherung, die sind schlicht und ergreifend pleite. Und zwar nicht ein bisschen, die sind richtig pleite im Milliardendefizit. Das Geld, das wir nicht durch mehr Wachstum eingenommen haben, das ist jetzt nicht da. Bei gleichzeitig alternder Gesellschaft. Vor gut 20 Jahren gab es 2 Millionen Pflegebedürftige in Deutschland. Mittlerweile haben wir 6 Millionen Menschen, die aus der Pflegeversicherung unterstützt werden in Deutschland.
2: Soweit Jens Spahn zur drohenden Pleite in der Pflegeversicherung. Nun hat also gestern Bundesgesundheitsministerin Wagen einen Entwurf vorgelegt für Sparmaßnahmen in der Pflege. Wie schon beim Krankenkassensparpaket kommt nun Kritik von vielen Seiten, was eventuell zeigt, dass eben auch vielen Seiten etwas abverlangt wird. Manchen vielleicht zu viel? Unser Korrespondent in Berlin, Uwe Berndt, über den Entwurf der Ministerin.
4: Nina Wagen will weniger Geld ausgeben und gleichzeitig die Situation der Pflegebedürftigen verbessern. Wie soll das gehen? Sie meint, am besten, indem man rechtzeitig dafür sorgt, dass die Menschen so lange wie möglich ohne Pflege zurechtkommen.
5: Wir wollen einen stärkeren Fokus auch auf Prävention legen, also die Vermeidung von Pflegebedürftigkeit, den Erhalt eines längeren, gesunden Lebens, also Prävention und Rehabilitation vor Pflege.
4: Doch in ihrem Gesetzentwurf geht es zwangsläufig hauptsächlich um die schwierige Finanzlage. Mehr Geld muss reinkommen, weniger soll ausgegeben werden. Denn ein weiterer Anstieg der Beiträge für alle ist tabu. Ausnahmen sind nur die Gutverdiener mit mehr als 5.800 Euro im Monat und Kinderlose. Die zahlen auch heute schon einen Zuschlag zur Pflegeversicherung, der soll weiter steigen. Doch diese Maßnahmen reichen bei Weitem nicht, um die Löcher zu stopfen. Deshalb muss auch gespart werden. In der Pflegestufe 1 zum Beispiel steht der Entlastungsbeitrag von 131 Euro auf der Streichliste, mit dem man heute zum Beispiel eine Putzhilfe bezahlen kann.

0: Und der Wechsel in eine höhere Pflegestufe soll künftig strenger geprüft werden als bisher.
1: Natürlich wird der Einstieg in einen Pflegegrad etwas erschwert. Das hat finanzielle Auswirkungen. Da rechnen wir im nächsten Jahr etwa von Einsparungen von 1,3 Milliarden Euro.
0: Dass gespart werden muss, bestreitet niemand. Aber ist es fair verteilt? Hier beginnt die Diskussion. Oliver Blatt, Vorstandsvorsitzender des GKV-Spitzenverbandes, gibt sich erleichtert, dass nun ein Konzept vorliegt. Sein erster Eindruck?
2: Also ich glaube, der Fokus lag darauf, dass es kurzfristig hilft. Deshalb eine Reparaturmaßnahme, weil wir eben zu lange uns keine Reform gegönnt haben. Deshalb ist die Reparatur auch so groß jetzt.
0: Ähnlich sind die Reaktionen anderer Verbände. Der Sozialverband Deutschland bewertet den Entwurf vor allem als reines Spargesetz. Auch der Arbeitgeberverband Pflege sieht darin eine einseitige Belastung von Beitragszahlern und Pflegebedürftigen. Bisher zum Beispiel übernimmt die Pflegeversicherung die Rentenbeiträge für pflegende Angehörige. Doch Nina Wagen kündigt an.
1: Bei den Rentenversicherungsbeiträgen gibt es jetzt eine Absenkung. Die können nicht mehr in voller Höhe durch das System finanziert werden.
0: Eine Sparmaßnahme, die vor allem viele Frauen treffen würde. Sie müssten eine niedrigere Rente in Kauf nehmen, wenn sie nicht mehr arbeiten, weil sie ihre Angehörigen pflegen. Dabei ist die Pflege zu Hause viel günstiger als im Heim. Die stationäre Pflege wird immer teurer. Viele können sich den Eigenanteil im Heim nicht mehr leisten. Der Caritasverband kritisiert, dass die Zuschüsse zum Eigenanteil künftig erst deutlich später gezahlt werden sollen und langsamer steigen als bisher. Auch dieser Punkt bringt Oliver Blatt vom GKV-Spitzenverband zu seinem Urteil.
2: Das Paket, das auf dem Tisch liegt, ist so nicht ausgewogen und nicht fair. Die Belastung ist zu stark für die Beitragszahlen und die Pflegebedürftigen und muss hin zu Bund und Ländern auf jeden Fall ausgewogener gestaltet werden.
0: Und dazu bleibt auch noch Zeit. Der Gesetzentwurf wird jetzt erst mit den anderen Ministerien abgestimmt, bevor er im Kabinett verabschiedet und dann im Bundestag verhandelt wird. Dann können auch die Verbände nochmal ihre Kritik vortragen.
3: Soweit Uwe Berndt. Was werden die Pläne von Bundesgesundheitsministerin Wagen also bringen? Mein NDR-Kollege Markus Schubert hat darüber mit Birte Sönnigsen aus dem ARD-Hauptstadtstudio gesprochen. Die erste Frage an sie war, ob Pflegebedürftige zu Hause oder in Heimen diese Reform spüren werden.
4: Ja, eine Idee ist es, dass es Änderungen geben soll in der Frage, wer hat denn eigentlich einen Anspruch auf welchen Pflegegrad? Und das betrifft alle, egal ob sie im Heim versorgt werden oder zu Hause gepflegt. Es gibt ja 5 Pflegegrade, vom Pflegegrad 1, leichte Beeinträchtigung bis zum Pflegegrad 5. Das sind die schwersten Pflegefälle. Und Fachleute schätzen ja jeweils ein, wer hat Anspruch auf welchen Pflegegrad? Wie viel Hilfe benötigt jemand? Und dahinter steckt natürlich ein Beurteilungssystem. Das ist entstanden bei der letzten großen Pflegereform, fast schon 10 Jahre her. Und damals haben Fachleute einen Vorschlag gemacht, eine Empfehlung abgegeben. Die damalige Regierung hat aber gesagt, ach, wir gestalten das noch großzügiger, als die Fachleute das vorschlagen, weil damals waren die Pflegekassen noch gut gefüllt. Und jetzt sagt die Gesundheitsministerin Nina Wagen, jetzt sind die Pflegekassen ganz schön leer, deswegen machen wir das rückgängig. Wir machen jetzt das, was die Fachleute damals empfohlen haben. Das bedeutet aber, dass es etwas schwerer werden wird, überhaupt in einen Pflegegrad zu kommen. Oder eben schwerer wird, einen höheren Pflegegrad zu bekommen.
5: Ins Visier geraten ist auch der Entlastungsbetrag, den man etwa für Haushaltshilfe einsetzen kann, wenn es einem zum Beispiel schwerfällt, die Wohnung zu putzen oder einkaufen zu gehen. Und das ja auch schon mit Pflegegrad 1. Das soll weg?
4: Ja, zumindest im Pflegegrad 1 soll dieser Entlastungsbeitrag, das sind 131 Euro im Monat, gestrichen werden. Das Geld, was man dadurch spart, das soll für was anderes eingesetzt werden, nämlich für mehr Prävention. Das Wort Prävention, das findet sich an vielen Stellen im Gesetzentwurf. Das ist auch ein zentrales Ziel, nämlich dafür zu sorgen, dass Menschen erst möglichst spät pflegebedürftig werden, möglichst lange fit bleiben. Auch das würde natürlich Pflegekassen entlasten. Also statt Entlastungsbeitrag soll es mehr Unterstützung geben, eben Beratung, wie man fit bleiben kann. Im Pflegegrad 1 soll auch noch mehr geguckt werden, wie kann so eine Wohnung umgebaut werden, ist ja jetzt auch schon so, damit Menschen eben auch möglichst lange fit zu Hause bleiben können.
5: Minijobber werden die Reform auch bemerken und generell Arbeitnehmer, aber nur die, die keine eigenen Kinder haben.
4: Ja, es gibt Gruppen, die unterschiedlich betroffen sind. Eine Gruppe könnte doppelt betroffen sein von dieser Reform, nämlich Menschen, die gut verdienen und keine Kinder haben. Denn Menschen, die mehr verdienen, die sollen auch höhere Beiträge für die Pflegeversicherung bezahlen. Dafür soll die sogenannte Beitragsbemessungsgrenze einmalig angehoben werden. Das kennen wir schon. Was Ähnliches ist geplant bei der Reform der Krankenversicherung. Versicherung. Gleiches gilt auch für die kostenlose oder beitragsfreie Mitversicherung von Ehepartnern. Da sind Änderungen geplant bei der Reform der Krankenkassen. Soll sich jetzt auch bei dieser Pflegereform wiederfinden. Und schon jetzt ist es so, dass Menschen ohne Kinder höhere Beiträge für die Pflegeversicherung bezahlen. Dazu gab es Urteile des Bundesverfassungsgerichts, was genau das eingefordert hat. Ist auch abgestuft, je nachdem, wie viele Kinder man hat. Und diese Beiträge von kinderlosen Versicherten, die sollen jetzt mit dieser Reform, das ist der Plan, nochmal steigen um 0,1 Prozentpunkte.
5: Was nennt die Ministerin als Ziel all dieser Maßnahmen? Schafft man es so, die drohende Lücke zu schließen?
4: Ja, die Ministerin hat sich natürlich mit ihren Leuten über die ganzen Zahlen und Daten gebeugt und auch gesehen, das Loch in der Pflegeversicherung, das ist riesig. Das ist größer, als das noch zuletzt vorausgesagt wurde. Allein im kommenden Jahr wird aktuell geschätzt, dass rund 7,5 Milliarden Euro fehlen. Im Jahr drauf dann bereits 15 Milliarden Euro. Also schon jetzt ein Riesenproblem. Und die Wirtschaftsweisen, die haben ja zuletzt darauf hingewiesen, die Babyboomer, die jetzt erst nach und nach in Rente gehen, erst in ein paar Jahren vielleicht pflegebedürftig werden, die sind da noch gar nicht drin. Also das Problem wird ein größeres. Das weiß natürlich auch die Ministerin, die jetzt eben den Job hat, dieses Problem zu beheben. Eine letzte große Pflegereform, bei der auch gespart wurde, die ist schon eine ganze Weile her. Und von daher versucht sie jetzt eben diese Lücke zu schließen und dieses Sozialversicherungssystem fit für die Zukunft zu machen, eine Riesenaufgabe.
3: Einschätzung unserer politischen Korrespondentin Birte Sennigsen zur anstehenden Pflegereform. Und wir kommen damit zur Wettervorhersage für heute Freitag, den 5. Juni. Es ist leicht wechselhaft in Deutschland mit einem Mix aus Sonne, Wolken und einzelnen Schauern, sowie insbesondere im Norden und Nordwesten und im östlichen Mittelgebirgsraum auch kurzen Gewittern. Höchstwerte liegen zwischen 18 und 22 Grad, an der See um die 16 Grad. Es wird ein schwacher bis mäßiger, vor allem Schauernähe, teils böiger Südwest- bis Westwind. Und hier die Temperaturen deutscher Städte zur Stunde. In Kiel und Hamburg 13 Grad, in Rostock und Hannover 12 Grad, Berlin 15 Grad, in Kassel 11 Grad, Münster und Köln 13 Grad. Frankfurt am Main meldet 12 Grad, Erfurt 13 Grad, Saarbrücken 11 Grad, Nürnberg 13 Grad, Dresden 14 Grad, Stuttgart und Freiburg je 13 Grad und München 11 Grad. Und es wird in wenigen Sekunden 4.15 Uhr, Viertel nach vier.
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3: In St. Petersburg findet ja gerade derzeit das internationale Wirtschaftsforum statt. Trotz oder gerade wegen des russisch-ukrainischen Krieges findet die Veranstaltung weiter internationale Beachtung. Und es zeigt sich auch erneut, dass Russland keinesfalls so isoliert ist, wie das etwa die EU-Staaten immer wieder betonen. Vertreter der USA und Chinas sind ebenso mit dabei, wie Delegationen aus den Golfstaaten und auch deutsche Unternehmen haben weiter Interessen in Russland und hoffen auf die Zeit nach dem Krieg. Eine Nachricht von Russlands Präsident Putin ließ dabei aufhorchen, sein Land sei bereit, wieder Gas über die Nord Stream Pipeline zu liefern. Zudem gab es eine Pressekonferenz, bei der auch unser Korrespondent Björn Blaschke mit dabei war.
7: Anchorage, jener Ort in Alaska, in dem US-Präsident Donald Trump Kreml-Chef Wladimir Putin vor fast einem Jahr empfangen hat, mit rotem Teppich am Flughafen, herzlicher Umarmung und einer zweisamen Autofahrt. Anchorage, immer wieder fiel am Abend das Stichwort und immer wieder nahm Putin auf Anchorage Bezug und auf die Abmachungen, die er und Trump dort seinerzeit angeblich getroffen haben, die aber nie veröffentlicht wurden. Im Gespräch mit den Medienschaffenden beharrte der Kreml-Chef am Abend auf seiner Forderung nach einer vollständigen russischen Kontrolle über die völkerrechtlich zur Ukraine gehörenden Gebiete Donetsk und Luhansk als Voraussetzung für einen Frieden mit Kiew. Die russische Armee hat jetzt das gesamte Gebiet der Republik Luhansk unter ihre Kontrolle gebracht, 100%. Und sie hat 85% des Territoriums der Donetsker Volksrepublik unter ihrer Kontrolle, 80% des Gebiets von Saporischschja. Dieser Prozess findet täglich statt. Nicht nur, dass Donetsk und Luhansk laut Abmachung von Anchorage an Russland gehen sollen, nein, die Fakten an der Front sprechen ohnehin für sich. Das russische Militär, das auf ganzer Front angreife, verzeichne ständig Gebietsgewinne. Es gibt keinen Ort, an dem die russischen Truppen nicht vorrücken würden. Das Hauptproblem der Ukraine ist derzeit ein katastrophaler Mangel an Personal. In letzter Zeit ist die Stärke der ukrainischen Streitkräfte um 100.000 Mann geschrumpft. Die monatlichen Verluste liegen bei etwa 40.000. Infolgedessen werden Menschen, wie Sie wissen, auf der Straße wie herrenlose Hunde eingefangen und mit Gewalt in die Armee gesteckt. Kurz, der Ukraine fehlten Soldaten. Selbstverständlich verlor Putin kein Wort über die Verluste seiner, der russischen Armee. Dabei übersteige die Zahl der Soldaten, die fallen, nach Angaben der Ukraine und westlicher Verbündeter, längst die Zahl derer, die der russischen Armee neu beitreten. Die Art ihrer Rekrutierung soll in Russland bisweilen auch sehr fragwürdig sein. Und angeblich hat die Ukraine in Wirklichkeit Gelände zurückgewonnen. Immerhin erkannte Putin Schwierigkeiten an, mit denen seine Streitkräfte konfrontiert sind. Drohnenangriffe, die zum Beispiel St. Petersburg trafen, bevor das Wirtschaftsforum, auf dem Putin am Abend mit den Medienschaffenden sprach, begann. Ja, westliche Sponsoren liefern an die Ukraine eine große Menge an Drohnen unterschiedlicher Art, einschließlich der Langstreckendrohnen. Einige von ihnen kommen durch, aber Russland hat ein funktionierendes Luftabwehrsystem. Ja, wir müssen es modernisieren. Ja, wir müssen es stärken und wir werden es tun. Klar, dass Putin sich auch, wie immer, friedensliebend gab und gesprächsbereit. Wir sind natürlich dazu bereit und wir wollen mit der Ukraine zu einer Übereinkunft mit friedlichen Mitteln gelangen. Und zwar auf den Grundlagen, über die Präsident Trump und ich in Anchorage sprachen.
3: Björn Blaschke informierte. Menschen, die vor dem Krieg aus der Ukraine fliehen, finden in der EU vorübergehend vereinfacht Schutz, ohne ein Asylverfahren durchlaufen zu haben. Im kommenden Jahr soll diese besondere Regelung verlängert werden, im April nämlich. Darum ging es gestern beim Treffen der EU-Innenminister in Luxemburg. Viele EU-Staaten fragen aber mittlerweile, warum sie die ukrainische Armee unterstützen, aber wehrfähige Männer aus der Ukraine in sicherer Entfernung das Geschehen abwarten. Schweden etwa verweist deutlich darauf, dass die Ukraine Männer im Abwehrkampf gegen Russland brauche. Männer zwischen 23 und 60 Jahren könnten also künftig von dieser Schutzregel ausgenommen werden. Aus Brüssel, Katrin Schmidt.
8: Sollen wehrfähige Männer aus der Ukraine künftig noch besonderen Schutz in der EU genießen? Darüber ist eine große Diskussion entbrannt.
9: Ich bin sehr stark dafür, dass vor allem um Männer im wehrfähigen Alter geht, für die es keinen Automatismus geben soll mehr in Zukunft, damit die Akzeptanz in den europäischen Mitgliedsländern auch weiterhin gegeben ist, Menschen zu helfen.
8: Sagt Österreichs Innenminister Gerhard Kahner. Denn in den nächsten Wochen muss über die Verlängerung der sogenannten Massenzustromrichtlinie beraten werden, die ab Frühjahr 2027 greifen soll. Nach dann bereits 5 Jahren, also seit kurz nach Beginn der russischen Vollinvasion, in denen die EU-Richtlinie quasi allen Ukrainerinnen und Ukrainern auf der Flucht automatisch Schutz ermöglicht hat. Verschiedene Optionen liegen nun auf dem Tisch. Denkbar wäre laut EU-Kommission, den Schutz zu begrenzen auf Menschen, die aus besonders gefährlichen Regionen der Ukraine stammen, oder eben Männer im Alter von 23 bis 60 Jahren auszuschließen. Dafür spricht sich auch der deutsche Innenminister Alexander Dobrindt aus.
10: Wir haben festgestellt, dass genau in den vergangenen Monaten auch der Zuzug von Personen im wehrpflichtigen Alter gestiegen ist. Damit muss man umgehen.
8: In der Ukraine unterliegen Männer zwischen 18 und 60 Jahren der Wehrpflicht. Für Männer im Alter von 23 bis 60 gibt es daher ein Ausreiseverbot, wobei es auch Ausnahmen etwa für alleinerziehende Väter gibt. Für den Kriegsdienst werden in der Ukraine aktuell Wehrpflichtige ab 25 Jahren eingezogen. Und das müsste auch verstärkt möglich sein, so Schwedens Innenminister Johan Forssell. Klar ist es für uns von entscheidender Bedeutung, den Ukrainern jene Art von Schutz zu gewähren. Doch zugleich muss der Krieg geführt werden und er muss gewonnen werden. Und damit dies gelingt, ist es unerlässlich, dass mehr Männer in der Ukraine bleiben und kämpfen.
11: More men are staying in the Ukraine and fighting this war.
8: Aus persönlichen Gründen könnten aber auch wehrfähige Männer weiter Schutz in der EU finden, so Innenminister Dobrindt.
10: Das schließt natürlich nicht aus, dass dann für diese Fälle das normale Asylverfahren gilt. Und ich glaube, auf den Weg kann man sich begeben, dass man bei Personen im wehrpflichtigen Alter zumindest dann auf eine individuelle Prüfung geht und nicht mehr auf den Fall der Massenzustromrichtlinie, der genau diese Individualprüfung ja ausschließt.
8: Manche Staaten, etwa Luxemburg, warnen jetzt, zu viele Einzelprüfungen könnten aber auch zu einem hohen bürokratischen Aufwand führen. Dennoch geht EU-Innenkommissar Magnus Brunner davon aus, dass es schnell Konsens unter den EU-Staaten geben kann.
12: Ich glaube, wir müssen ganz genau vor allem den Mitgliedstaaten zuhören, die besonders betroffen sind. Das ist Polen, das ist Tschechien, das ist Deutschland, das ist Österreich, die baltischen Staaten natürlich auch. Und wir werden dann auf Grundlage dieser Diskussion heute einen Vorschlag als Kommission auch vorlegen.
8: Allein Deutschland hat seit Beginn des russischen Angriffskriegs in der Ukraine mehr als 1,1 Millionen Menschen aus der Ukraine aufgenommen. Und sie hatten auf Basis der EU-Massenzustromrichtlinie von Anfang an Zugang zum Arbeitsmarkt und zu Wohnraum, zu medizinischer Versorgung und zur Bildung, also zur Schule und Kita für ihre Kinder.
3: Katrin Schmidt informierte. Die Wohnungsnot ist in Deutschland ein Thema. In der größten deutschen Stadt in Berlin fehlen mehr als 50.000 Wohnungen. Ein Bauprojekt im Berliner Südwesten soll zumindest ein wenig dagegen helfen. Und zwar das neue Stadtquartier Neulichterfelde. 2.500 Wohnungen werden entstehen. Aber das hat schon eine lange Vorgeschichte und es wird auch noch einige Jahre dauern, bis das Ganze fertig ist. Mehr von unserem Reporter Thorsten Gabriel.
13: Man schrieb das Jahr 2012, als Bauunternehmer Thomas Groth das ehemalige Bundesgelände in Lichterfelde kaufte, um es zu entwickeln. Doch das, was folgte, war ein zähes Ringen um die rund 36 Hektar. Und was daraus einmal werden wird, liegt nicht mehr in seiner Hand. Hat er die Lust verloren?
14: Ach, nach Lust, glaube ich, danach geht das nicht. Es war mühsam. Es war wirklich mühsam. Und manchmal hat man gesagt, dann auch so Mist. Und muss man sich das noch antun, tatsächlich. Aber, ja Gott, wenn es einfach wäre, würde es ja jeder machen.
13: Den größten Teil des Geländes hat die Groth-Gruppe verkauft. An die landeseigene DGWO und Wöhr und Bauer, einen privaten Projektentwickler. Sie werden dort rund 2.300 Wohnungen bauen. Rund 500 davon Sozialwohnungen. Groth selbst ist derzeit noch mit rund 400 Reihenhäusern beteiligt. Aber die will er auch noch loswerden. Die Gesellschafter, die das Projekt vorangetrieben hätten, Thomas Groths Vater Klaus und ein Geschäftspartner, seien mittlerweile über 80 und hätten es gern noch zu Lebzeiten realisiert gesehen, lautet die Begründung für den Rückzug. Davon profitiert nun die landeseigene DGWO. Deren Vorstand Kai-Marten Mark sagt bei der symbolischen Projektübergabe:
15: Wir als DGWO sind bereits seit 2018 mit der Groth-Gruppe in engem Kontakt und haben uns sehr früh committed für den Anteil des geförderten Wohnungsbaus. Und nach der Entscheidung der Groth-Gruppe, das Vorhaben als Ganzes zu verkaufen, sind wir natürlich nur sehr froh, dass wir unseren kommunalen Anteil deutlich erhöhen können auf 1.000 Wohnungen in Summe.
13: Neben den Wohnungen wird auch Infrastruktur neu entstehen. Eine Grundschule, drei Kitas, dazu Gewerbe und Läden zur Nahversorgung. Es ist ein bedeutsames Projekt für die Hauptstadt. Das macht Stadtentwicklungssenator Christian Gäbler klar.
16: Das ist ein wichtiger Meilenstein, nicht nur für das Projekt selbst, sondern auch für Berlin insgesamt und auch für den Südwesten unserer Stadt, der eben tatsächlich auch mehr Wohnen und vor allen Dingen auch mehr bezahlbares Wohnen auch von landeseigenen Gesellschaften braucht.
13: Lob kommt auch von ungewohnter Seite, vom Bund für Umwelt und Naturschutz. BUND-Vorstand Andreas Fensen-Tiebes sagt:
17: Es ist ein Vorzeigeprojekt, was die Verbindung von Naturschutz und Bauen anbelangt, weil es gelungen ist, im Rahmen dieses Bauprojektes die Lichterfelde Weidelandschaft als ein wertvolles, naturschutzwürdiges Gebiet zu erhalten und noch zusätzlich die neue Lichterfelde Weidelandschaft dazu zu gewinnen, als ebenfalls sehr attraktives und wichtiges Gebiet.
13: Fast 60 Hektar Weideland schließen sich so ans neue Quartier an. Kritik übt der Bund nur an den geplanten Reihenhäusern, denn die fressen mehr Natur als Geschosswohnungsbau. Bis die ersten einziehen, wird es allerdings noch dauern. Mit Erschließungsarbeiten soll es im Herbst losgehen. Der Baubeginn ist in 2 Jahren geplant. 2035 soll Neulichterfelde fertig sein.
3: Thorsten Gabriel informierte.
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18: Mit Moritz Kasserlet und einem Märchen im Tennis. Die Polin Maja Chwalinska ist zum ersten Mal im Hauptfeld der French Open. Sie ist über die Qualifikation da reingekommen und die 114. der Tennis-Weltrangliste. Und diese Maja Chwalinska steht sensationell im Finale. Aus Paris berichtet Guido Ringel.
19: Mit Superlativen muss man ja immer vorsichtig sein, aber Chwalinska im Finale ist der Wahnsinn, eine Sensation. Die Qualifikantin aus Polen schnappt sich in den Tagen von Paris Sieg nach Sieg und war auch im Halbfinale erfolgreich. Zweisatzsieg gegen die favorisierte Russin Schneider. Wieder war der Spielwitz entscheidend. Flink unterwegs, erläuft sie fast jeden Ball, macht keine Fehler und hat immer wieder Ideen, den Rhythmus auch von Diana Schneider aus der Balance zu bringen. Zum dritten Mal überhaupt. Erst im Hauptfeld eines Grand-Slam-Turniers erreicht die Polin jetzt als erste Qualifikantin in der Geschichte der French Open das Endspiel. Ihre Gegnerin am Samstag dort ist die Russin Andrejewa, die sich schnell durchsetzen konnte gegen die am Donnerstag zu fehlerhafte Marta Kostyuk aus der Ukraine.
18: Und heute sind dann die Männer im Halbfinale dran. Ab 14.30 Uhr spielt der Hamburger Alexander Zverev um den Einzug ins Endspiel. Sommerpause im deutschen Profifußball, da kommt Bewegung in den Trainermarkt. Bayer Leverkusen hat den Spanier Carles Martinez verpflichtet. Der 42-Jährige kommt aus Toulouse und ist in Leverkusen Nachfolger des Dänen Kasper Juhlmann. Bundesliga-Absteiger FC St. Pauli hat sich von Trainer Alexander Blessin getrennt. Und der VfL Wolfsburg, ebenfalls Absteiger, hat einen neuen Trainer vorgestellt. Tobias Strobel kommt aus der dritten Liga vom SC Verl. Ein noch junger Trainer, der Wolfsburg schnell zurückführen soll in die Bundesliga.
20: Für mich ist immer das Spannende, junger Trainer, weil im Alltag fühle ich mich nicht mehr so jung. Ja, also es gibt schon auch Momente, oder wenn ich mal ein bisschen Sport gemacht habe und am nächsten Tag aufstehe, ich weiß nicht, was ist jung. Ja, ich bin 38, ich habe auch Probleme mit Zahlen und bald ist die 40 da. Also dann freut es mich sogar immer, wenn ich als junger Trainer tituliert werde.
18: Sagt der neue Trainer des VfL Wolfsburg, Tobias Strobel. Die Nationalmannschaft geht in die heiße WM-Vorbereitung. Am Sonntag hat sie in Chicago ihren letzten Test vor dem Turnier gegen Co-Gastgeber USA. Und noch immer ist unklar, ob Torwart Manuel Neuer spielen kann. Und während die Männer kurz vor der WM stehen, wollen sich die Frauen für die nächste qualifizieren. Die findet kommendes Jahr in Brasilien statt. Und heute hat die DFB-Elf in Köln gegen Norwegen die große Chance. Christopher Klein berichtet aus Köln.
21: Es wird ein Spiel der Premieren. Erstmals in dieser WM-Qualifikation haben die DFB-Frauen einen Matchball, könnten mit einem Sieg gegen den schärfsten Rivalen Norwegen alles klar machen. Erstmals wird Mittelfeldspielerin Sjoke Nüsken vom FC Chelsea ihr Team als Kapitänin auf den Platz führen. Als Ersatz für die verletzte Julia Gwin und ihre gesperrte Stellvertreterin Janina Minge. Nüsken sprach bei der Pressekonferenz von einem Traum, der in Erfüllung gehe und von großem Stolz. Auch der Spielort ist eine Premiere. Erstmals findet ein Länderspiel der Frauen im Stadion des 1. FC Köln statt, vor wohl rund 30.000 Fans. Zum Personal wollte Bundestrainer Christian Wück im Vorfeld nicht viel sagen. Angesprochen auf seine angeschlagene Stammtorhüterin Ann-Kathrin Berger antwortete er: Wir gehen davon aus, dass sie spielen kann.
18: Das klingt doch ganz gut. Anpfiff in Köln ist heute Abend um 20.35 Uhr. Die Basketballer von Bayern München stehen wieder im Finale um die deutsche Meisterschaft. Sie haben am Abend auch ihr drittes Halbfinalspiel gegen Bonn gewonnen. Ihr Finalgegner steht überraschend noch nicht fest. Alba Berlin hat den Matchball in Bamberg vergeben und verloren, führt nach Siegen nur noch mit 2:1. Und drei Erfolge sind nötig, um weiterzukommen ins Finale um die deutsche Basketballmeisterschaft. Und in der Handball-Bundesliga haben die Füchse Berlin einen entscheidenden Schritt Richtung Champions League gemacht. Durch einen Sieg in Melsungen ist ihnen Platz 2 hinter Meister Magdeburg praktisch nicht mehr zu nehmen. Und im Tabellenkeller hat Wetzlar durch eine Niederlage in Hamburg den vorzeitigen Klassenerhalt verpasst.
3: Und das war Moritz Kasserlet mit dem Sport.
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22: Um 4.30 Uhr mit Wolfgang Berger. In Frankreich ist ein als Maskenmann bekannter Serientäter zu lebenslanger Haft verurteilt worden. Der Mann hatte auch in Norddeutschland 3 Kinder getötet. Ein französisches Gericht sprach ihn jetzt schuldig, im Jahr 2004 einen 10-jährigen Jungen ermordet zu haben. Aus der Nachrichtenredaktion Sven Weingärtner.
0: Der 10 Jahre alte Jonathan wurde damals aus einem Schullandheim in Westfrankreich entführt. Seine Leiche trieb Wochen später in einem nicht weit entfernten Teich. Die französische Generalstaatsanwaltschaft hatte keine Zweifel an der Schuld des heute 55-jährigen Angeklagten. Er selbst hatte die Tat abgestritten. Der aus Bremen stammende Pädagoge war schon 2012 vom Landgericht Stade wegen der Morde an 3 Jungen zu lebenslanger Haft verurteilt worden. Etliche Jahre schlich Martin N. sich nachts und mit einer Sturmhaube maskiert in Schullandheime, Zeltlager und Privathäuser, um Jungen zu missbrauchen.
22: Sozialverbände und Gewerkschaften haben die Pläne von Bundesgesundheitsministerin Warken für eine Pflegereform kritisiert. Das Vorhaben der CDU-Politikerin gehe vor allem zulasten von Pflegebedürftigen und Angehörigen, so der Tenor. Aus der Nachrichtenredaktion Volko Damm.
1: Die Pläne von Warken sehen Mehreinnahmen und Ausgabenkürzungen für die Pflegeversicherung vor. Dafür sollen Heimbewohner, Besserverdienende und Menschen ohne Kinder stärker belastet werden. Von einer Bankrotterklärung der Sozialpolitik etwa sprach der Hauptgeschäftsführer des Arbeiter-Samariter-Bundes, Fichtmüller, in den Funke-Zeitungen. Mit Blick auf steigende Eigenanteile für Pflegebedürftige sagte er, dieser Kurs beschädige die Solidarität im Land nachhaltig. Deutliche Worte wählte auch die Chefin des Deutschen Gewerkschaftsbundes Fahimi. Warkens Pläne seien reiner Zynismus und eine Zerstörungsreform der Pflegeversicherung.
22: Der Bahnverkehr zwischen Hannover und Berlin normalisiert sich nach einem Oberleitungsschaden wieder. Laut Bahn sind die Reparaturen auf einem Gleis abgeschlossen, an einem zweiten Gleis dauern die Arbeiten noch an. Es muss weiter mit Verzögerungen gerechnet werden. Seit gestern früh waren der Fernverkehr und der Regionalverkehr zwischen Berlin und Hannover beeinträchtigt. Grund ist eine kaputte Oberleitung im Osten von Hannover. Die Bahn geht davon aus, dass dort sogenannte Mastanker gestohlen worden sind. Kurz vor dem Start der Fußball-Weltmeisterschaft verspricht Mexiko trotz Protesten eine sichere WM. Außenminister Valesco sagte nach einem Treffen mit seinem deutschen Kollegen Wadefuhl, die WM werde unter Einhaltung aller erforderlichen Sicherheitsvorkehrungen ausgerichtet. Derzeit gibt es Proteste und Straßenblockaden einer streikenden Lehrergewerkschaft. Auch andere soziale Gruppen haben Demonstrationen während der WM angekündigt. Mexiko ist mit 3 Stadien und 13 Spielen Mitgastgeber der WM. Und das Wetter in Deutschland. Tagsüber länger trocken, zwischendurch aber auch Schauer und später von Westen Gewitter, 18 bis 21 Grad. Am Samstag vor allem im Osten Sonne, ansonsten auch Wolken und kurze Schauer, aber meistens trocken, 19 bis 24 Grad. Und am Sonntag gibt es Sonne und Wolken, im Norden selten Schauer, 16 bis 23 Grad. Das waren die Nachrichten.
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3: Die A13 Dresden Richtung Schönefelder Kreuz ist zwischen Thiendorf und Schönborn nach einem LKW-Unfall gesperrt. Und dann haben wir noch in Berlin die A100 Richtung Süden ist in Höhe Sonnenallee wegen eines Feuerwehreinsatzes gesperrt. Das war es aktuell von den Straßen. Ihnen eine gute und sichere Fahrt.
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3: Mit Detlef Karg im Studio. Guten Morgen. Der Nahostkrieg hat zumindest wirtschaftliche Auswirkungen rund um die Welt. Natürlich und ganz besonders auf die Region. In Ägypten sind die Preise durch den Irankrieg etwa stark gestiegen, auch wie in anderen Ländern. Wie steht dieses Land wirtschaftlich da? Welche Folgen hat der Irankrieg? Ist Kairo vielleicht teilweise auch ein Profiteur dieses Krieges? Darüber hat meine Kollegin Janina Werner aus der Weltspiegel-Redaktion mit unserem Korrespondenten Ramin Sina in Kairo gesprochen. Die Ägypter, so die erste Frage, sie kaufen jetzt weniger. Ist das auch der Eindruck von ihm?
2: Ja, also die Preise steigen natürlich nicht nur in Europa. Dieses Phänomen spüren wir auch hier, spüren wir in Afrika, spüren wir in Ägypten. Und die Menschen haben ein sehr kleines Budget, sehr viele Menschen hier in Kairo. Und dann überlegen sie sich natürlich zweimal, ob sie eine Falafel kaufen, ob sie auf dem Markt Obst kaufen. Es ist wirklich das bestimmte Thema schlechthin, so nehme ich es zumindest wahr. Ich wohne mittlerweile seit 4 Jahren in Kairo und es hat so viele Kriege und Krisen gegeben. Aber das Thema, fast jeden Tag spricht ein jemand darauf an, boah, hast du wieder gesehen, wie die Preise gestiegen sind bei diesem oder bei jenem. Also das beschäftigt die Menschen. Es gibt mittlerweile mehr als 100 Millionen Menschen, die in Ägypten leben. Es gibt eine kleine, reiche Oberschicht und dann gibt es Millionen von Menschen, die unterhalb der Armutsgrenze leben und für die ist das ganz entscheidend, ob ein paar ägyptische Pfund mehr der Apfel kostet oder ein paar ägyptische Pfund weniger. Und vergangene Woche gab es das muslimische Opferfest und traditionell schlachtet man da ja eine Ziege, man schlachtet ein Schaf. Für ganz viele Millionen Menschen in Ägypten ist das völlig außerhalb des Bereichs des Möglichen mittlerweile.
4: Bevor ich gleich mit Ramin weiterrede, habe ich noch ein paar Fakten zu Ägypten für euch. Ägypten verbindet Nordostafrika mit dem Nahen Osten. Mehr als 115 Millionen Menschen leben dort. Nach Südafrika ist es das am meisten industrialisierte Land auf dem Kontinent. Eine der wichtigsten Einnahmequellen ist der Tourismus. Aus Deutschland reisen jedes Jahr rund 1,7 Millionen Touristen nach Ägypten.
5: Also der Iran-Krieg hat auf jeden Fall Folgen für die Preise, wie die sich auch entwickelt haben. Merkt das denn die Bevölkerung noch an anderen Stellen oder sind die Preise schon das Treibende, das, was man am meisten merkt?
2: In Kairo hat man am stärksten den Iran-Krieg gespürt im April. Da sind wirklich die Lichter ausgegangen. Da hat die Regierung eine politische Maßnahme getroffen, nämlich nach 21 Uhr mussten alle Cafés schließen, Restaurants schließen. Da wurden die Lichter ausgemacht, auch von Straßenlaternen teilweise. Also da ging es darum, Elektrizität sparen zu wollen, denn der ägyptische Strom, der wird durch Erdgas produziert und der Erdgaspreis, der ist ja extrem gestiegen rund um den Iran-Krieg. Also das hat man am stärksten gespürt und das war schon strange. Also Kairo ist ja eine sehr pulsierende Metropole, mehr als 20 Millionen Menschen, eigentlich a city that never sleeps. Und dann war um 21 Uhr alles dunkel. Also das war sehr besonders. Ansonsten wird immer wieder diskutiert oder auch ja die Befürchtung ausgesprochen von einigen Ägyptern, was könnte noch passieren in der Golfregion.
4: Wie sieht es denn aus mit ägyptischen Fachkräften, also Expats, die im Ausland arbeiten? Gibt es da auch Sorgen?
2: Es leben Millionen Ägypter als Expats in Saudi-Arabien und den Vereinigten Arabischen Emiraten. Viele, viele Familien hier in Ägypten sind angewiesen, dass diese Expats einen Teil ihres Gehaltes zurück in die alte Heimat schicken und die Menschen leben wirklich davon und da so ungewiss ist, wie geht's weiter in Saudi-Arabien, in den Emiraten, könnte es womöglich sein, dass dort doch so eine langanhaltende Krise ist, dass Leute entlassen werden, zurück in die Heimat geschickt werden. Also das bewegt die Menschen auch hier.
4: Profitiert denn Ägypten irgendwie auch vom Iran-Krieg, weil natürlich vielleicht viele jetzt auch ihre Reise nach Dubai nicht antreten, weil es vielleicht zu unsicher ist? Ich meine, Ägypten war auch schon immer ein beliebtes Touristenziel. Hat sich das irgendwie verändert?
2: Absolut. Also Ägypten war natürlich immer ein beliebtes Urlaubsziel. Jeder, der Geschichte mag, der muss in seinem Leben einmal im Leben nach Ägypten und natürlich auch das Rote Meer und auch das Mittelmeer. Also Ägypten hat wirklich sehr, sehr viel zu bieten. Aber in den letzten Jahren, das ist schon mein Eindruck und das belegen auch die Zahlen, ist es so, dass jeder, der Lust hat auf Nordafrika, der Lust hat auf Nahost, der so ein bisschen Tausend und eine Nacht sucht, da fallen ja wirklich viele Staaten mittlerweile weg für Touristen, die jetzt nicht super mutig unterwegs sind und sagen, nein, ich möchte in diesen Tagen trotzdem nach Beirut, obwohl Woche für Woche im Libanon bombardiert wird oder ja, auch Syrien, Irak, Iran völlig außen vor aktuell, Israel für viele keine Option mehr, die Golfstaaten jetzt auch noch in der größten Krise seit vielen, vielen Jahren und da hilft Ägypten sicherlich die Geografie. Ägypten liegt eben nicht zwischen Iran und Israel, das heißt auch vom Flugverkehr ist die Chance niedriger, dass jetzt Flüge gestrichen werden und es gab einfach keine Angriffe auf Kairo, auf Ägypten in den vergangenen Jahren. Das hilft Ägypten. Dann noch solche tollen Sachen wie das Grand Egyptian Museum. Das wurde eröffnet vergangenen Herbst. Also es gibt viele Attraktionen hier und deshalb haben sich auch die Touristenzahlen in den vergangenen 3 Jahren mehr als verdoppelt.
4: Und wie steht das Land wirtschaftlich da? Also vorhin hast du ja schon mal so ein bisschen angesprochen, dass weniger Falafel zum Beispiel gekauft wird. Genau.
2: Ja, also dieses Land, das ist super angewiesen auf beispielsweise den Tourismus, ja, dass Millionen Menschen jedes Jahr in dieses Land strömen und ausländische Währungen mitbringen und hier auch ihr Geld ausgeben. Das Land Ägypten ist angewiesen auf Einnahmen durch den Suezkanal, also durch Tanker, durch Frachter, durch Schiffe, die durchs Rote Meer durch den Suezkanal dann nach Europa wollen. Auch das ist eingebrochen in den vergangenen 2,5 Jahren, nach dem 7. Oktober, nach den Angriffen dann auch der Houthi auf Frachter im Roten Meer. Und bis heute sind ja immer ja die Frachter, die Tanker, ob Straße von Hormuz, ob Bab el-Mandeb da unten beim Jemen oder eben Suezkanal, dann, also das ist ja so in den Fokus gerückt in den vergangenen Jahren, dass das auch Ägypten ganz entscheidend getroffen hat. Und für Ägypten sind solche Krisen sehr, sehr entscheidend. Also das ist kein Golfstaat, die haben keine Milliarden auf der hohen Bank, ganz im Gegenteil. Das ist ein sehr klammer Staat, der immer wieder kurz vorm Staatsbankrott fast war in den vergangenen 15 Jahren, der so hohe Schulden beim Internationalen Währungsfonds hat wie sonst nur Argentinien und die Ukraine, und immer wieder waren es die Golfstaaten, Saudi-Arabien, Vereinigten Arabischen Emirate, die finanziell Ägypten unter die Arme greifen mussten in den vergangenen Jahren, damit dieses Land überhaupt politisch und wirtschaftlich halbwegs stabil bleibt.
5: Du deckst ja auch ein Riesenberichtsgebiet ab und in vielen Teilen der Welt gibt es ja auch Krisen, aber Ägypten wirkt irgendwie immer noch sehr stabil. Und wie positioniert sich da vielleicht auch Präsident al-Sisi als Vermittler mit anderen Staaten?
2: Das stimmt, dass Ägypten sehr stabil wirkt in diesen Zeiten. Ich bin es vorhin auch mal durchgegangen. Ich habe insgesamt 15 Länder im Berichtsgebiet und in 14 Hauptstädten gab es in den vergangenen 2,5 Jahren entweder Bombardierungen oder Kämpfe zwischen Milizen, und Kairo gehört nicht dazu. Also Ägypten tatsächlich, was das angeht, stabiler als andere Staaten. Sisi hat auch profitiert in dem Sinne, dass er schon seit vielen Jahren sehr viele Milliarden pro Jahr ausgegeben hat für Verteidigung, für das Militär. Er ist ja ein alter Militär, ein alter General, und es gab schon sehr große Kritik, auch in der Bevölkerung, so habe ich das zumindest wahrgenommen 2022, als ich hier hinkam, dass sich die Menschen gefragt haben, bei so einem klammen Staat, warum gibt er so viel Geld aus für das Militär? Heute, paar Jahre später, wir sehen, dass Israel zahlreiche Staaten angegriffen hat in der Region, Syrien, Libanon, Iran, Jemen. Und da gibt es schon den ein oder anderen Ägypter, der sagt, oh, ich war nicht immer der große Sisi-Fan, aber womöglich hat er da richtig gehandelt, hat etwas gesehen, was andere nicht gesehen haben. Und vielleicht ist er als Militärmann in dieser Zeit vielleicht sogar der richtige Mann. Also in dem Sinne glaube ich, dass Sisi ein kleiner Profiteur ist im Land, was sein Ansehen angeht bei einigen Menschen. Und er konnte sich auf der anderen Seite durch die Kriege auch hier oder da zumindest etwas als Vermittler profilieren. Vor allem dann rund um Gaza war er neben Katar schon derjenige mit Ägypten, der die besten Kanäle und Drähte hatte zur Hamas und gleichzeitig auch zu Israel. Und deswegen, ja, wir haben keinen Frieden rund um Gaza, aber es gab zumindest diesen Peace Summit von Donald Trump im vergangenen Herbst. Und das war ja auf ägyptischem Boden in Sharm el-Sheikh. Das war dann schon ein kleiner Prestigeerfolg für Sisi.
5: Also nehme ich jetzt so ein bisschen mit, dass Ägypten schon eine bedeutende Rolle in der Region spielt, auch als Vermittler. Aber ich finde, manchmal kommt das jetzt hier nicht so richtig viel an. Woran könnte das vielleicht liegen?
2: Woran das liegt? Ich glaube erstmal, Ägypten ist nicht ganz so im Fokus, weil hier eben keine Bomben fallen in diesen Zeiten. Und Nachrichtensendungen sind ja auch begrenzt und wir kommen ja kaum hinterher, alles abzudecken in der Region, wo gekämpft wird, wo attackiert wird, wo angegriffen wird. Und deswegen war jetzt nicht das ganz große Spotlight auf Ägypten. Ich glaube grundsätzlich, dass Ägypten generell auch in so einer Transitphase ist. Also rein traditionell ist Ägypten als bevölkerungsreichste arabische Land schon ein Staat gewesen, der auch immer einen Führungsanspruch hatte in der arabischen Welt. Ähnlich Irak, ähnlich Syrien in der Vergangenheit. Und diese Staaten haben in den vergangenen 20 Jahren wahnsinnige politische Veränderungen durchlebt und sind eigentlich auch rausgeflogen, um geopolitisch so die arabische Welt anzuführen. Jetzt gibt es die Golfstaaten, die ein bisschen diesen Anspruch haben. Und gleichzeitig haben wir gespürt in den vergangenen 2,5 Jahren, dass die Golfstaaten es dann doch nicht so wirklich richten können. Zumindest nicht alleine in allen Arenen der Geopolitik im Nahen Osten. Und dass man immer wieder Ägypten eben braucht. Beispiel Gaza, wo eben klar war, okay, obwohl sie keine Freunde der Hamas sind, die Regierenden hier in Kairo, und obwohl sie die Muslimbruderschaft ablehnen und die Hamas eine gewisse Nähe hat zur Muslimbruderschaft, ist es trotzdem so, dass Al-Sisi und seine Leute Kanäle haben in Richtung Gaza und dass Ägypten da schon eine Rolle spielen kann bei Vermittlungsversuchen beispielsweise. Es ist wahrscheinlich nicht die ganz entscheidende Vermittlungsrolle, aber es ist jetzt auch keine unbedeutende. Und so ist Ägypten so ein bisschen in so einer Zwischenposition, würde ich sagen. Es ist nicht so super wichtig wie 50er, 60er, 70er Jahre, Gamal Abdel Nasser Zeiten, aber Ägypten ist auch nicht völlig unbedeutsam, wie es vielleicht der ein oder andere geopolitische Analyst schon geschrieben hatte.
5: Al-Sisi ist ja seit 2014 Präsident des Landes und du hast ihn ja schon als Militärmann beschrieben. Wie hat er eigentlich seine Macht ausgebaut und wofür steht er denn so noch?
2: Sommer 2013 ist Sisi an die Macht gekommen. Er ist ein ehemaliger General und deswegen sehr militäraffin. Das Militär hat ihm damals geholfen, sich an die Macht zu putschen. 2011 gab es die erste Revolution in Ägypten. Damals ist Mubarak als Präsident gefallen. Dann gab es ein Jahr später Präsidentschaftswahlen. Dann haben die Muslimbrüder gewonnen oder eine Partei, die den Muslimbrüdern nahe stand. Und ein Jahr hat sich das Militär das angeguckt und dann geputscht. Und seitdem ist Sisi an der Macht. Er ist ein Mann des Militärs und das spürt man. Und daran gibt es auch keine Zweifel in diesem Land. Also das Militär hat ganz entscheidenden Einfluss, spricht fast überall mit, politisch, wirtschaftlich. Das ist und bleibt ein Militärstaat.
5: Gibt es denn irgendjemanden, der ihm gefährlich werden könnte, politische Gegner? Ist da jemand in Aussicht, der ihn mal ablösen könnte?
2: Aktuell ist da niemand zu sehen. Also Sisi geht sehr eisern gegen politische Konkurrenten vor, Kontrahenten. Die Muslimbruderschaft, die wurde als Terrororganisation abgestempelt. Fast jeder, der Mitglied bei ihr war, wurde ins Gefängnis geworfen oder musste ins Exil fliehen. Mittlerweile ist es nicht so, dass man auf den Straßen offen über Politik sprechen könnte oder viele Menschen wagen es zumindest nicht, weil sie Angst haben, dass etwas passieren könnte. Es gibt Zehntausende politische Häftlinge in den Gefängnissen in Ägypten laut Menschenrechtsorganisationen. Also Sisi geht sehr eisern vor. Das ist sicherlich auch ein Punkt, der in der Berichterstattung manchmal nicht ganz so stark beleuchtet wird, weil eben doch auch immer wieder europäische Politiker gerne nach Kairo reisen, gerne Ägypten als Partner haben, einfach weil sie die Stabilität, die Sisi in den letzten 13 Jahren nach Ägypten gebracht hat, diese politische Stabilität, weil sie auch vielen europäischen Politikern wichtiger ist als jetzt die moralischen Fragen, wer genau ist dann eigentlich wo im Gefängnis.
5: Also haben Deutschland und Ägypten ein gutes Verhältnis, würdest du sagen?
2: Sie haben aktuell ein gutes Verhältnis, das würde ich schon so sagen. Vor allem die beiden Außenminister. Wadephul war schon mehrfach hier, habe ich mehrfach schon gesehen, seit seinem Amtsantritt. Und sein Pendant, der ägyptische Abdelati, die haben mehrere Pressekonferenzen abgehalten. Das sah sehr innig aus. Ab und zu hatte ich so den Eindruck, wenn ich dann auf den PKs war, das sind zwei Vertreter von Regierungen von zwei sehr bevölkerungsreichen Ländern, die mal mehr Einfluss hatten, wo so die beste Zeit ein bisschen abgelaufen ist. Aber ganz unbedeutsam sind dann weder Deutschland noch Ägypten.
5: 2011 gab es ja auch den arabischen Frühling und Proteste auf dem Tahrirplatz in Kairo sind ja zum Symbol auch geworden. Die Bilder gingen ja auch weltweit rum. Und was ist davon geblieben?
2: Wenig, ist mein Eindruck. Also ich war 2012 hier, ein Jahr nach der Revolution 2011. Ich habe hier damals studiert, ein halbes Jahr Auslandssemester. Und es war schon eine sehr besondere Zeit. So habe ich es zumindest wahrgenommen. Downtown Kairo, überall waren Straßencafés und sehr, sehr viele junge Menschen haben sich politische Gedanken gemacht und haben sich auch getraut, das auszusprechen, haben linke Ideen vorgetragen, konservative Ideen vorgetragen. Also das war schon ein ganz besonderer Geist, ganz besonderer Moment. Und als ich dann 2022 wiederkam, da war davon fast gar nichts mehr übrig. Also heute muss man sehr gezielt Menschen aufsuchen. Die gibt es natürlich noch in Kairo, um mit ihnen politisch über ihre Vorstellungen zu sprechen, die auch sicherlich demokratischer sich vieles wünschen würden in Ägypten. Aber so dieser Geist von damals, der scheint aus meiner Sicht erloschen. Ich habe auch in all den Jahren nur eine Demonstration wahrgenommen. Das war kurz nach dem 7. Oktober. Das war eine Demonstration in Solidarität pro Gaza. Die wurde damals zugelassen, aber sonst lässt die Regierung auch solche Demonstrationen überhaupt nicht zu. Menschenansammlungen werden fast immer erstmal eher als Gefahr wahrgenommen von der Politik aus. Also dieser Geist des arabischen Frühlings aus vielen Gründen, da könnte man noch ewig drüber diskutieren. Ich glaube auch, dass viele Menschen sich verabschiedet haben von der Vorstellung, dass nach einer Revolution immer was Besseres kommen muss, sondern viele haben auch gemerkt, nein, es wird wahrscheinlich sogar noch schwieriger, noch härter. Es gab Dinge unter Mubarak, ich weiß gar nicht, ob die so schwierig waren, Meinungsäußerungen, Pressefreiheit. Da ist Ägypten mittlerweile Rang 169 von 180 beim Ranking von Reporter ohne Grenzen. Also ja, einige haben sicher so ein bisschen diesen Glauben verloren an, dass so eine Revolution ganz sicher bessere Zeiten bringen wird.
5: Und was macht das auch mit deiner Arbeit als Korrespondent? Weil es wahrscheinlich ja auch jetzt nicht so einfach ist, auf die Straße zu gehen und mit Menschen über Politik zu reden, obwohl die Ägypter wahrscheinlich ja auch politisch interessiert sind.
2: Macht es nicht einfach. Grundsätzlich macht es das nicht einfach. Nee. Also es ist immer wieder möglich zu drehen. Ägypten als Fernsehkorrespondent, und da trete ich am meisten auf, ist es, Kairo ist ja Kino. Also jede zweite Straßenecke, am liebsten würde ich andauernd alles drehen, weil es so charmant, teilweise alt, und das ist einfach toll zum Drehen, die Gesichter und die Kleidung und so. Das könnte sehr viel Spaß machen. Hier und da dürfen wir drehen und dann machen wir es auch gerne und immer wieder. Es ist aber auch sehr, sehr schwierig.
5: Und es ist ja auch vor allem ein sehr junges Land. Wie geht's denn den jungen Menschen da?
2: Es ist sehr jung, ja. Also im Vergleich zu Deutschland fällt mir das immer wieder auf, und das ist sehr erfrischend, wenn ich nach Hause gehe. Also ich glaube, es ist so ein Drittel der Bevölkerung ist unter 15 Jahre. Also ja, und die bringen natürlich ihren eigenen Musikstil mit auf die Straßen, ihren eigenen Kleidungsstil. Also das macht großen Spaß, und die haben natürlich Träume und die sind sehr verbunden mit Ägypten. Das ist zumindest meine Wahrnehmung. Also die würden viele von ihnen sehr, sehr gerne in Ägypten bleiben, in der Theorie. Wenn man dann mit ihnen spricht, mit 17-, 18-, 19-Jährigen, ja, was habt ihr vor, dann sagen schon sehr viele, nee, der Traum ist Europa, ich will unbedingt nach Europa. Und viele, viele versuchen es dann auch mit dem Schlauchboot über das Mittelmeer, teilweise über Libyen, über Schmugglerbanden. Also das gibt es auch, einfach weil hier die wirtschaftliche Not, die Arbeitslosigkeit sehr, sehr hoch ist und dann sehr vielen Menschen leider die Perspektive fehlt,
3: sagt ARD-Korrespondent Ramin Sina in Kairo. Wir kommen ins Inland. Spionageaktivitäten, die haben sich in Deutschland gehäuft. Blicken wir einmal speziell auf Schleswig-Holstein. Mehr Spionage und mehr Sabotage, das sind die Ergebnisse des Landesverfassungsschutzberichtes für das Jahr 2025. Die Innenministerin Finke reagierte bereits mit dem Hinweis, sie werde die Sicherheitsbehörden weiter stärken. Uwe Jahn hat sich den Bericht näher angesehen und auch mit der Innenministerin von Schleswig-Holstein gesprochen.
7: Der stärkste Anstieg aus dem ganzen Verfassungsschutzbericht 2025 für Schleswig-Holstein betrifft den Bereich Spionage und Sabotage. 100 Straftaten. Im Vorjahr waren es nur 3. Dabei sind inzwischen auch Amateure im Einsatz, sogenannte Wegwerfagenten, erklärt Innenministerin Magdalena Finke.
9: Wegwerfagenten werden ja von fremden Mächten angeworben, teilweise nur einmalig, teilweise für mehrere Aktionen mit ganz wenig Geld, um unsere kritische Infrastruktur und militärische Einrichtungen auszuspionieren. Wir stellen fest, dass da Fotos gemacht werden, dass versucht wird, Informationen zu besorgen. In diesen Bereichen bewegen sich diese Tätigkeiten.
7: Gerade erst war ein Mann aus Schleswig-Holstein in Verdacht geraten, in Wilhelmshaven die Marine ausspioniert zu haben. Finke betonte, dass internationale Krisen sich längst auch hierzulande auswirken.
9: Wir merken, dass die internationale Lage, die Unsicherheiten, der Angriffskrieg Russlands auf die Ukraine Auswirkungen auf Schleswig-Holstein haben. Wir merken das, indem hybride Bedrohungen bei uns zunehmen, Drohnenüberflüge, Agententätigkeiten, auch Desinformationskampagnen, auch im digitalen Raum. Diese Auswirkungen merken wir in Schleswig-Holstein, und diese Auswirkungen haben auch im Bereich des Extremismus eine Rolle gespielt.
7: Deshalb sei es richtig gewesen, zusätzliches Personal bei Polizei und Verfassungsschutz einzustellen, so Finke. Auch wegen des Anstiegs im Bereich politisch motivierter Kriminalität. Zum Beispiel bei linksextremistischen Straftaten. 2025 waren es 330. Dagegen ist die Anzahl der Straftaten aus dem rechtsextremen Milieu leicht gesunken, auf insgesamt gut 1400 Fälle. Der SSW wies darauf hin, dass nach wie vor die größte Bedrohung für die Demokratie vom Rechtsextremismus ausgehe. Bernd Buchholz von der FDP forderte, die Polizei müsse digitaler werden, um Cyberkriminalität besser abwehren zu können.
3: Uwe Jahn informierte.
10: Standpunkte.
3: Die Ukraine möchte EU-Mitglied werden, aber Ungarn hat die Verhandlungen lange blockiert. Jetzt nach dem Machtwechsel in Budapest ist der Weg dafür frei. Möglicherweise starten Gespräche schon im Juni. Unsere Gastkommentatorin Beatrice Achterberg, Politikredakteurin der NZZ in Berlin, bezweifelt, dass die Ukraine reif für die EU ist.
11: Der Weg für EU-Beitrittsverhandlungen mit der Ukraine und Moldau ist frei. Das ist ein starkes Signal. Die Europäische Union zeigt, wer sich gegen russische Aggression wehrt, gehört zur Familie. Aber vor lauter großen Gesten sollte man die Augen vor der Realität nicht verschließen. Denn die Ukraine erfüllt zentrale Voraussetzungen für eine EU-Mitgliedschaft nun mal nicht. Das Land kämpft weiterhin gegen Korruption, die Justiz entspricht noch nicht den europäischen Standards, Teile des Staatsgebietes sind besetzt und der Krieg dauert an. Die Ukraine wäre nicht nur ein Sicherheitsrisiko für die EU, sondern auch ein finanzieller Kraftakt. Ein Land mit riesigem Wiederaufbaubedarf, großer Bevölkerung und enormen Förderanspruch aufzunehmen, würde die europäische Haushaltslage grundlegend verändern. Die Ukraine gehört zu Europa, aber zwischen dieser Wahrheit und einer EU-Mitgliedschaft liegt noch ein langer Weg.
3: Meint Beatrice Achterberg von der Neuen Zürcher Zeitung. Die Volksstimme aus Magdeburg sieht es ähnlich, genauso wie im Fall des zweiten Beitrittskandidaten Moldau.
12: Der EU-Kurs zur Aufnahme der Ukraine und Moldaus ist eher abenteuerlich als durchdacht. Zu den Kopenhagener Aufnahmekriterien gehört institutionelle Stabilität. Davon kann weder im Kriegsland Ukraine noch in der Republik Moldau mit dem abgespaltenen Transnistrien die Rede sein. Wirtschaftlich wird erwartet, dem Wettbewerb im EU-Binnenland standhalten zu können. Nichts als Zukunftsmusik. Das wird in Brüssel aus politischen Gründen weggeschwiegen.
3: Themenwechsel. Die Pflegeversicherung könnte im kommenden Jahr ein Milliardendefizit verursachen. Gesundheitsministerin Warken will nun mit einem Sparpaket gegensteuern, dessen Eckpunkte sie vorgestellt hat. Das Nachrichtenportal T-Online sieht in dem Entwurf keinen Fortschritt.
12: Diese Reform wird zwar Druck aus den Pflegekassen nehmen, dafür aber andere Probleme verschärfen. Denn sie steht konträr zu anderen Reformvorhaben der Regierung. Eine Pflegereform, die vor allem auf die Betreuung zu Hause setzt, zwingt mehr Menschen aus dem Job, weil der Heimplatz für die Mutter oder für den Bruder mit Behinderung schlicht nicht mehr finanzierbar ist. Das betrifft dann auch dringend benötigte Fachkräfte.
3: Der Spiegel kritisiert, dass die Pflegekassen künftig weniger Rentenbeiträge für pflegende Angehörige zahlen sollen.
12: Die Pflege daheim spart dem Staat Milliarden. Wieso tut die Bundesregierung nicht alles, um diese Ressource zu erhalten? Bezahlt etwa die Rentenzahlungen pflegender Angehöriger aus Steuermitteln oder zahlt ihnen eine Lohnersatzleistung analog zum Elterngeld? Die traurige Antwort auf diese Fragen: Sorgearbeit wird immer noch als Gratisleistung vorausgesetzt. Mit diesem Kurs mag viel Geld gespart werden, zukunftsfähig wird die Pflegeversicherung dadurch trotzdem nicht.
3: Das waren die Standpunkte heute zusammengestellt von Torben Müller. Hier ist die ARD-Infonacht noch bis 6 Uhr. Gleich folgen hier die 5 Uhr Nachrichten und dann geht's noch einmal um die ersten Eckpunkte der sogenannten Pflegereform von Gesundheitsministerin Warken. Bis gleich.

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1: Um 5 Uhr mit Wolfgang Berger. Der in Norddeutschland als Maskenmann bekannt gewordene Serienmörder ist jetzt auch in Frankreich verurteilt worden. Der Mann hatte 2004 in der Bretagne einen Jungen aus einem Schullandheim entführt und ermordet. Er wurde im französischen Nantes zu einer lebenslangen Haftstrafe verurteilt. Aus der Nachrichtenredaktion Jan Busche.
2: Die Leiche des Jungen ist damals nach mehreren Wochen in einem Teich in der Bretagne entdeckt worden. Der heute 55-jährige Täter stammt aus Bremen. Der Pädagoge hatte fast 20 Jahre lang kleine Jungen missbraucht, vor allem in den 90ern. 3 von ihnen entführte er aus einem Schullandheim, Internat bzw. Zeltlager in Niedersachsen und Schleswig-Holstein und ermordete sie. 2011 wurde der sogenannte Maskenmann in Hamburg festgenommen, ein Jahr später vom Landgericht Stade verurteilt.
1: Der ukrainische Präsident Selenskyj schlägt Kreml-Chef Putin ein direktes Treffen vor. In einem offenen Brief regt er Verhandlungen über ein Ende des Kriegs in der Ukraine an, und zwar in einem neutralen Land, etwa der Schweiz, der Türkei oder in einem arabischen Land. Zunächst schlägt Selenskyj eine Waffenruhe entlang der aktuellen Frontlinie vor. Dann soll ein direktes Treffen mit Putin folgen. Die Verhandlungen über den EU-Beitritt der 6 Westbalkanstaaten und mit Moldau sollen beschleunigt werden. Dafür setzt sich Bundeskanzler Merz ein. Auch die französische Regierung trägt den Vorstoß mit. Die 6 Westbalkanstaaten sollen auch schon vor dem Beitritt enger in die Europäische Union eingebunden werden. Das ist das wichtigste Thema beim EU-Westbalkan-Gipfel heute in der Küstenstadt Tivat in Montenegro. Auf der dänischen Insel Anholt ist der verendete Buckelwal obduziert worden. Fachleute haben den Kadaver zerlegt, untersucht und die Einzelteile in einen Container gelegt. Am Strand von Anholt ist jetzt kaum noch etwas von dem Wal zu sehen. Jan Oppel aus der Nachrichtenredaktion berichtet.

0: Und das Wetter in Deutschland. Tagsüber länger trocken, zwischendurch aber auch Schauer und später von Westen Gewitter, 18 bis 21 Grad. Am Samstag vor allem im Osten Sonne, ansonsten gibt es auch Wolken und kurze Schauer, aber meistens bleibt es trocken bei 19 bis 24 Grad. Und am Sonntag Sonne und Wolken, im Norden selten Schauer bei 16 bis 23 Grad. Es ist 5.03 Uhr.
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2: Die A3 Passau Richtung Nürnberg ist zwischen Kreuz Altdorf und Kreuz Nürnberg nach einem Unfall gesperrt. Die Umleitung führt über die U64. Die A13 Dresden Richtung Schönefelder Kreuz ist zwischen Thiendorf und Schönborn nach einem LKW-Unfall weiterhin gesperrt. Die A81 Heilbronn Richtung Stuttgart ist zwischen Ilsfeld und Mundelsheim nach einem Unfall gesperrt. Die A96 Lindau-München ist zwischen München-Leim und Sendling wegen Brückenarbeiten in beiden Richtungen bis Montag gesperrt. Und noch eine Sperrung, die A565 Bonn-Meckenheim ist zwischen dem Dreieck Bonn-Nord-Ost und Kreuz Bonn-Nord in beiden Richtungen gesperrt. Da ist die Bonner Nordbrücke bis auf Weiteres nicht befahrbar. Soweit der Verkehr. Ihnen eine freie und gute Fahrt.
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2: Und die kommt vom Norddeutschen Rundfunk aus Hamburg. Im Studio ist heute Detlef Karg. Guten Morgen. Die Pflegekassen, sie sind demnächst pleite. Wie schon beim Krankenkassensparpaket, so kommt nun beim Vorschlag von Ministerin Wagen Kritik von allen Seiten. Was eigentlich nur zeigt, dass eben auch vielen Seiten etwas abverlangt wird. Aber vielleicht manchen auch zu viel. Unser Korrespondent in Berlin, Uwe Berndt, über den ersten Sparentwurf der Ministerin für die Pflege.
3: Nina Wagen will weniger Geld ausgeben und gleichzeitig die Situation der Pflegebedürftigen verbessern. Wie soll das gehen? Sie meint, am besten, indem man rechtzeitig dafür sorgt, dass die Menschen so lange wie möglich ohne Pflege zurechtkommen.
4: Wir wollen einen stärkeren Fokus auch auf Prävention legen, also die Vermeidung von Pflegebedürftigkeit, den Erhalt eines längeren, gesunden Lebens, also Prävention und Rehabilitation vor Pflege.
3: Doch in ihrem Gesetzentwurf geht es zwangsläufig hauptsächlich um die schwierige Finanzlage. Mehr Geld muss reinkommen, weniger soll ausgegeben werden. Denn ein weiterer Anstieg der Beiträge für alle ist tabu. Ausnahmen sind nur die Gutverdiener mit mehr als 5.800 Euro im Monat und Kinderlose. Die zahlen auch heute schon einen Zuschlag zur Pflegeversicherung, der soll weiter steigen. Doch diese Maßnahmen reichen bei Weitem nicht, um die Löcher zu stopfen. Deshalb muss auch gespart werden. In der Pflegestufe 1 zum Beispiel steht der Entlastungsbeitrag von 131 Euro auf der Streichliste, mit dem man heute zum Beispiel eine Putzhilfe bezahlen kann. Und der Wechsel in eine höhere Pflegestufe soll künftig strenger geprüft werden als bisher.
4: Natürlich wird der Einstieg in einen Pflegegrad etwas erschwert. Das hat finanzielle Auswirkungen. Da rechnen wir im nächsten Jahr etwa von Einsparungen von 1,3 Milliarden Euro.
3: Dass gespart werden muss, bestreitet niemand. Aber ist es fair verteilt? Hier beginnt die Diskussion. Oliver Blatt, Vorstandsvorsitzender des GKV-Spitzenverbandes, gibt sich erleichtert, dass nun ein Konzept vorliegt. Sein erster Eindruck?
5: Also ich glaube, der Fokus lag darauf, dass es kurzfristig hilft. Deshalb eine Reparaturmaßnahme, weil wir eben zu lange uns keine Reform gegönnt haben. Deshalb ist die Reparatur auch so groß jetzt.
3: Ähnlich sind die Reaktionen anderer Verbände. Der Sozialverband Deutschland bewertet den Entwurf vor allem als reines Spargesetz. Auch der Arbeitgeberverband Pflege sieht darin eine einseitige Belastung von Beitragszahlern und Pflegebedürftigen. Bisher zum Beispiel übernimmt die Pflegeversicherung die Rentenbeiträge für pflegende Angehörige. Doch Nina Wagen kündigt an.
4: Bei den Rentenversicherungsbeiträgen gibt es jetzt eine Absenkung. Die können nicht mehr in voller Höhe durch das System finanziert werden.
3: Eine Sparmaßnahme, die vor allem viele Frauen treffen würde. Sie müssten eine niedrigere Rente in Kauf nehmen, wenn sie nicht mehr arbeiten, weil sie ihre Angehörigen pflegen. Dabei ist die Pflege zu Hause viel günstiger als im Heim. Die stationäre Pflege wird immer teurer. Viele können sich den Eigenanteil im Heim nicht mehr leisten. Der Caritasverband kritisiert, dass die Zuschüsse zum Eigenanteil künftig erst deutlich später gezahlt werden sollen und langsamer steigen als bisher. Auch dieser Punkt bringt Oliver Blatt vom GKV-Spitzenverband zu seinem Urteil.
5: Das Paket, das auf dem Tisch liegt, ist so nicht ausgewogen und nicht fair. Die Belastung ist zu stark für die Beitragszahlen und die Pflegebedürftigen und muss hin zu Bund und Ländern auf jeden Fall ausgewogener gestaltet werden.
3: Und

0: Dazu bleibt auch noch Zeit. Der Gesetzentwurf wird jetzt erst mit den anderen Ministerien abgestimmt, bevor er im Kabinett verabschiedet und dann im Bundestag verhandelt wird. Dann können auch die Verbände nochmal ihre Kritik vortragen.
1: Uwe Berndt informierte. Und über den Entwurf hat mein Kollege Ingo Zamperoni in den ARD-Tagesthemen mit Gesundheitsministerin Wagen gesprochen. Die erste Frage an Sie war, wie Sie es deutet, dass jetzt Kritik von allen Seiten kommt.
2: Na, es ist ein großer Handlungsbedarf da. Wir haben in der Pflegeversicherung festzustellen, dass wir eine wirklich dynamisch steigende Zahl an Pflegebedürftigen haben. Die Ausgaben steigen dynamisch. Wir haben nächstes Jahr ein Defizit von 7,5 Milliarden, das wir schließen müssen. Und die Beitragssätze oder der Beitragssatz ist in den letzten Jahren auch immer weiter gestiegen. Insofern ist ein breiter Ansatz jetzt erforderlich gewesen. Und natürlich, wenn es einen breiten Ansatz gibt, wenn es viel Veränderung gibt, gibt es dann vielleicht auch viel zu kritisieren. Wir haben aber, denke ich, ein Gesetz jetzt vorgelegt, das nicht nur die finanziellen Lücken schließt, sondern das auch die Versorgung der Menschen besser machen will.
3: Schauen wir mal auf einen der Kritikpunkte, die Mehrbelastungen. Gut 80% der Pflegebedürftigen werden hierzulande zu Hause versorgt. Das ist ja auch erwünscht so, das wünschen sich viele, aber es ist ja jetzt schon eine enorme Belastung für Familien. Warum trifft es gerade die dann jetzt noch mal stärker?
2: Ja, wir haben zum einen natürlich verschiedene Maßnahmen vorgesehen, die auch direkt bei den Pflegebedürftigen, die zu Hause gepflegt werden, ansetzen. Zum Beispiel ein Wegfall auch des Entlastungsbetrags im Pflegegrad 1. Dafür schaffen wir aber neue Angebote. Wir schaffen eine fachliche Begleitung, eine bessere Beratung, wenn denn eine Pflegebedürftigkeit festgestellt wird, um dann gerade auch die Angehörigen besser zu unterstützen, weitere Pflegebedürftigkeit zu vermeiden, Prävention mehr in den Blick zu nehmen. Und wir schaffen zum Beispiel auch ein Notfallbudget. Das unterstützt dann auch die Angehörigen. Wenn zum Beispiel geplant oder ungeplant mal die Pflegeperson ausfällt, dann kann der Pflegebedürftige auch kurzzeitig zum Beispiel stationär betreut werden. Also wir schaffen auch an der einen Stelle dann wiederum Erleichterungen für die Angehörigen.
3: Ja, aber die andere Stelle, sagen wir mal, die ist trotzdem schon gewichtig. Bei Pflegestufen wird gekürzt, das heißt ja auch dann mehr Arbeit für die Angehörigen. Die sollen dann jetzt auch noch weniger Rentenansprüche bekommen. Das trifft ja dann Familien und vor allem auch in erster Linie, oft sind es ja Frauen, die Pflege zu Hause übernehmen.
2: Wir haben uns in den letzten Jahren, denke ich, viel Mühe gemacht, auch die Pflege zu Hause zu stärken, sie attraktiv zu machen durch Pflegegeld, aber auch durch die Übernahme dieser Rentenversicherungsbeiträge. Und wir werden sie auch weiterhin in großem Umfang bezahlen. Bis zu 70% dieser Rentenversicherungsbeiträge werden weiterhin durch die Pflegeversicherung geleistet. Es werden dadurch auch Anwartschaften erworben, werden aber weniger Anwartschaften erworben werden können in Zukunft. Und es ist schlicht der Tatsache geschuldet, dass das System nicht mehr weiter in diesem vollen Umfang diese Kosten übernehmen kann. Das ist schlicht aufgrund des Defizits nicht mehr möglich, zumindest in den nächsten Jahren.
3: Aber nicht nur da wird gekürzt, auch bei den Zuschüssen für Pflege im Heim soll gespart werden. Der Eigenanteil, der ist ja jetzt schon kaum zu stemmen für viele. Wäre da nicht eher eine Entlastung nötig?
2: Da tun wir auch zwei Dinge. Zum einen dynamisieren wir ja die Leistungen in der Pflegeversicherung. Also das, was tatsächlich die Pflegeversicherung dann zahlt, wird auch der Inflationsentwicklung angepasst. Dann ist es auch planbarer, was man bekommt. Und die Beträge werden da steigen. Auf der anderen Seite werden wir die Zuschläge, die wir zahlen, um da auch etwas abzumildern, was die Eigenanteile betrifft, werden wir nicht ganz streichen. Wir werden sie aber erst später bezahlen. Also wir strecken den Zeitraum, in dem wir diese Zuschläge bezahlen. Und es ist eben auch der Tatsache geschuldet, dass das ein ganz, ganz großer Kostenfaktor ist, den wir so schlicht jetzt nicht mehr leisten können, wie diese Situation finanziell sich jetzt darstellt.
3: Aber de facto ist dann auch eine weitere Kürzung für die Menschen erstmal, auch wenn es gestreckt wird. Aber wie sieht es denn mit dem Eigenheim aus? Da war ja auch viel Debatte drüber zuvor. Ist das jetzt ganz vom Tisch oder wie wird das künftig berechnet?
2: In dem Gesetz werden wir dazu keine Änderungen vornehmen, aber wir müssen natürlich schauen, wie sich diese Maßnahmen, diese Pflegereform jetzt auswirken. Es kann natürlich dann auch sein, dass Menschen schneller darauf angewiesen sind, Hilfe zur Pflege zu bekommen. Das würde dann die kommunalen Haushalte belasten. Das wollen wir auch in den Blick nehmen und da auch schauen, wie sich das Ganze entwickelt. Und deswegen haben wir uns vorgenommen, ein Gesetz, das wir vor einigen Jahren geändert haben, das Angehörigenentlastungsgesetz, auch nochmal zu überprüfen, dort die Höchstbeträge anzupassen, damit dann zum Beispiel auch Angehörige von Pflegebedürftigen herangezogen werden im Falle einer Pflegebedürftigkeit und bevor dann die kommunale Seite eben einspringen muss. Das ist aber nichts, was wir jetzt konkret in diesem Gesetz ändern, aber das wollen wir uns innerhalb der Bundesregierung gemeinsam anschauen, wie wir da einen Ausgleich finden können. Denn klar ist, wir haben die Pflegeversicherung als Teilleistungsversicherung. Wir brauchen Eigenverantwortung, Eigenvorsorge und natürlich muss dann auch geschaut werden, inwiefern jemand, der pflegebedürftig ist, auch selbst leistungsfähig ist und einen Beitrag auch leisten kann oder auch seine Angehörigen, um dann die kommunalen Haushalte auch zu entlasten.
1: Sagt Bundesgesundheitsministerin Nina Wagen in den ARD-Tagesthemen. Und wir kommen damit zur Wettervorhersage für heute Freitag, den 5. Juni. Es ist heute leicht wechselhaft in Deutschland mit einem Mix aus Sonne, Wolken und einzelnen Schauern. Im Norden und Nordwesten und im östlichen Mittelgebirgsraum kann es auch kurze Gewitter geben. Die Höchstwerte liegen zwischen 18 und 22 Grad, an der See um 16 Grad. Und die Temperaturen deutscher Städte zur Stunde. In Kiel und Hamburg 13 Grad, Rostock 11 Grad, Hannover 12 Grad, Berlin 15, Kassel 11 Grad, Münster und Köln 13 Grad, in Frankfurt am Main 12 Grad, Erfurt 13 Grad, Saarbrücken 11 Grad, Nürnberg 13 Grad, Dresden 13 Grad, Stuttgart auch 13 Grad, in Freiburg 12 Grad und München meldet 11 Grad. Wir schauen auf die Uhr, es ist 5.14 Uhr.
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1: Mehr als 4 Jahre nach Beginn des russischen Angriffs auf die Ukraine mehren sich die Spekulationen über eine mögliche Wende. Tatsächlich hat Russland zuletzt trotz hoher Verluste keine Durchbrüche erzielt und die Ukraine verübt Luftschläge. Ist das diese Wende im Krieg? Das haben wir am gestrigen Abend mit Ihnen besprochen, unseren Hörern und Hörerinnen, in unserer ARD-Sendung Mitreden Deutschland diskutiert. Und das Ganze fasst nun Ulrike Köhler zusammen.
5: Militäranalysten verweisen darauf, dass die Front weitgehend festgefahren ist und die Kosten des Krieges für beide Seiten steigen. Thorsten Heinrich ist Historiker und betreibt den YouTube-Kanal Militär und Geschichte. Er bestätigt diesen Eindruck.
6: Seitdem Starlink abgeschaltet wurde, hat sich an einigen Teilen der Front die Initiative zu der Ukraine bewegt, die inzwischen den Ukrainern ermöglicht, nicht nur im tiefen rückwärtigen Raum die russische Logistik anzugreifen, sondern auch in der Tiefe Russlands. Hier hat also die Ukraine den Druck auf Russland drastisch erhöht.
5: Hörer Winfried Schmidt aus Graal-Müritz sieht dagegen derzeit keine Wende.
7: Kriege haben keine Sieger, nur Opfer, der Satz eines Friedensnobelpreisträgers. Solange das nicht alle Beteiligten begreifen, solange wird der Krieg weitergehen. Und ich rechne damit, das kann so lange gehen wie der 30-jährige Krieg.
5: Auch Frank Georgi aus Zschopau sieht das Leid der Menschen in der Ukraine und in Russland.
8: Das Leid, was die Familien auf beiden Seiten erleiden müssen, geht eigentlich nicht mehr. Und es muss die Diplomatie wieder die Oberhand gewinnen. Und es muss zu Kompromissen kommen.
5: Thomas Bollmann aus Sassenburg befürchtet sogar eine atomare Eskalation.
9: Das Risiko ist doch auch vorhanden, dass die Russen, ich sag mal so ein bisschen zynisch, ihre Wunderwaffe vorholen, vielleicht einen nuklearen Schlag zum Beispiel auf Unterlüß machen, auf Rheinmetall.
5: Oberst AD Wolfgang Richter schätzt diese Gefahr als gering ein, denn die Abschreckung funktioniere noch.
10: Sie funktioniert insofern, als die NATO-Staaten natürlich vorsichtig sind, jetzt so weit zu gehen, etwa mit eigenen Truppen, mit eigenen Waffensystemen vor Ort in diesen Krieg einzusteigen. Auf der anderen Seite, die USA bleiben mit essentiellen Kräften in Europa. Sie halten an der nuklearen Abschreckung fest.
5: Der Krieg in der Ukraine geht unterdessen weiter mit Opfern auf beiden Seiten. Viele Menschen sind aus der Ukraine geflüchtet. Mittlerweile leben mehr als 1 Million Ukrainer allein in Deutschland. Unter ihnen auch viele Männer im wehrfähigen Alter. Müssten diese Männer nicht zurückgehen und ihre Heimat verteidigen? Severin Flund ist Mitbegründer des Freundeskreises der Ukraine in Leipzig und selbst Ukrainer.
11: Das müsste jedem selbst überlassen sein, weil keiner ist ein geborener Soldat und am Ende ist jedem selbst überlassen, wie er sein Land unterstützt, ob es an der Front ist, ob es durch finanzielle Unterstützung ist oder sein wissenschaftliches Know-how. Am Ende sollte man gemeinsam zusammenhalten, um die Ukraine weiterhin selbstständig beibehalten zu können.
5: Um die Souveränität der Ukraine Ukraine geht es auch der Bundesregierung. Aus Regierungskreisen heißt es, dass es in den nächsten Monaten zu Gesprächen mit Russland über ein Ende des Krieges kommen kann. Deutschland, Frankreich und Großbritannien sollen mit der Ukraine an entsprechenden Plänen arbeiten. Der britische Premier Keir Starmer will dazu in den kommenden Tagen mit Kanzler Friedrich Merz und Frankreichs Präsident Emmanuel Macron sprechen.
1: Ulrike Köhler berichtete. Und am kommenden Montag gibt es schon die nächste Gelegenheit zum Mitreden. Dann vielleicht mit Ihrer Meinung. Thema ist dann Schutz oder Irrweg. Wie sinnvoll ist die Brandmauer zur AfD? Mehr Informationen finden Sie unter mitredenard.de. Während die Westbalkanstaaten eine Schulklasse, dann würden Montenegro und Albanien als die Notenbesten gelten. Diese Metapher kommt von Srđan Damanović. Er ist der ehemalige Außenminister von Montenegro, hat das Land in die NATO geführt und westlich ausgerichtet. Er meint, beide Länder schneiden besser ab und das hat Gründe. Auch seine Heimat, die liegt ganz weit vorne und er geht Wetten auf den Beitrittsprozess ein. Aus der Stadt Tivat nun David Freches.
12: Die Stadt Tivat liegt im Westen von Montenegro, direkt am Meer. Rund 10.000 Menschen leben dort und Tivat putzt sich seit Tagen heraus, um optisch ein tolles Bild abzugeben. Live-Musik von der Bühne, vor der Kulisse des Hafens mit seinen Luxusjachten. Das ist der Ort, an dem der Westbalkan-Gipfel stattfindet. Oder anders ausgedrückt, hier beginnt die Zukunft von Europa. So schreibt es das Ausrichterland auf einen Infoflyer.
13: Montenegro und Albania are by far
12: Montenegro und Albanien sind die besten Schüler in der Klasse auf dem Westbalkan, wobei Montenegro vorne liegt. Aber auch Albanien hat im vergangenen Jahrzehnt große Fortschritte gemacht. Die Schulklassenmetapher kommt von Srđan Damanović. Er ist der ehemalige Außenminister des Landes. Während seiner Amtszeit trat Montenegro der NATO bei und setzte seinen westlichen Integrationskurs fort. Heute ist er Politikwissenschaftler an der Uni in Podgorica. Mit Blick auf die Länder sagt er, Albanien hat eine tiefgreifende Justizreform hinter sich und sämtliche Verhandlungskapitel für den EU-Beitritt geöffnet, aber noch nicht abgeschlossen. In Montenegro ist das anders. Die Regierung dort hat 14 der 33 Kapitel geschlossen. Die übrigen seien weit fortgeschritten. Das sagt der liberale Premier Milojko Spajic und kündigt an.
14: Wir werden alles bis Ende dieses Jahres erledigen. Und dann geht es auf die politische Bühne. Dann reden wir darüber, ob wir die Unterstützung von allen 27 EU-Mitgliedern haben oder nicht.
12: Seine Regierung hat das Motto 28 in 2028 ausgerufen. Das Land will also im übernächsten Jahr das 28. Mitglied der Europäischen Union sein. Ex-Außenminister Damanović ist skeptisch, dass es bis dahin klappt. Montenegro gilt heute als Liebling in Brüssel, als Darling. Wir bekommen sehr viel Unterstützung. Der Beitrittsprozess wird vorangetrieben, mitunter sogar stärker, als wir das vielleicht selbst verdient haben. Bei einigen Reformen müssen wir besser werden. Die sind noch nicht abgeschlossen. Srđan Damanović sieht Nachholbedarf bei der Reform des Wahlsystems. Sein Land müsse noch Empfehlungen der OSZE umsetzen, damit Wählen in Montenegro technisch moderner und effizienter wird. Und auch im Bereich Justiz, Rechtsstaatlichkeit, bei der Bekämpfung der organisierten Kriminalität und dem Umweltschutz gibt es Nachholbedarf. Es geht also um die Frage, drückt die EU bei den bestehenden Mängeln ein Auge zu? Im Sinne von, es ist zwar noch nicht perfekt, aber wir nehmen euch schon mal auf und begleiten euch. Die Antwort darauf liegt in der Zukunft. Bis dahin verweist Srđan Damanović auf die Fortschritte, die sein Land zweifelsohne gemacht hat. Er hofft auf einen baldigen Beitritt und bezeichnet diesen als Traum seiner Generation. Oder wie er sagt,
13: Montenegro for sure.
12: Montenegro wird sicher das nächste Mitglied, vielleicht gleichzeitig mit Albanien. Also wenn ich einen Fuffi auf Montenegro setze und sage, dass sie es bis 2030 schaffen, dann wäre ich wohl ein ganz vernünftiger Optimist.
1: David Freches war das. Wir kommen ins Inland. Simson statt Lastenrad oder Sachsen verteidigen. Solche Mottos finden sich auf Aufklebern verteilt, werden sie in Sachsen von der Jugendorganisation der AfD, der Generation Deutschland. Deren Vertreter stellen sich auch direkt vor Berufsschulen, um dort mit jungen Menschen ins Gespräch zu kommen. Vorher kündigen sie ihre Aktionen oft auf Social Media an. Ein weiterer Ort, an dem die AfD Jugendliche sehr gut ansprechen kann. Wiebke Schindler war in Görlitz mit dabei.
15: Kurz nach 12:30 vor dem Berufsschulzentrum in Görlitz. Während drinnen Schülerinnen und Schüler an ihren Schulschluss denken dürften, baut die Generation Deutschland draußen ihren Stand auf. Es ist die Jugendorganisation der AfD. Hier nennen sie sich die Generation Sachsen. Ihr Vorsitzender Lennart Scharpe zeigt uns den Stand.
16: Aufkleber, die kommen immer sehr gut an. Also hier Simson statt Lastenrad. Hat sich so als Spruch etabliert, Ostdeutschland und dahin Sachsen verteidigen. Genau, das sind eigentlich sehr beliebte Motive alles. Dann haben wir noch mal so Energy-Drinks, die wir zum Teil dann interessierten Schülern mitgegeben haben.
15: Bereits die NPD hat in den 90er Jahren CDs vor Schulhöfen verteilt. Bei der AfD-Jugend sind es heute Energy-Drinks. Die Generation Sachsen macht derzeit eine Schultour, wie sie es nennen. Hier in Görlitz kommen die ersten Schüler. Viele hier sind minderjährig. Die Stimme des Schülers ist nachgesprochen.
16: Hallo. Hallo. Kann man dir was mitgeben?
17: Natürlich.
16: Ja, ich bin der Generation Deutschland. Also Jugendorganisation. Kannst du mal gucken, wenn du uns noch nicht auf Instagram folgst. Hier hinten ist so...
17: Folge ich schon.
16: Ah, sehr gut, sehr gut.
18: Vorbildlich.
15: Die Gespräche wirken kumpelhaft, sollen sie auch. Fakt ist aber, die sächsische AfD ist vom Verfassungsschutz als gesichert rechtsextremistisch eingestuft worden. Gleiches galt für die Vorgängerorganisation der Generation Deutschland, die Junge Alternative. Für Scharpe kein Problem.
16: Ich halte den Verfassungsschutz für eine Regierungsbehörde, der eben diese Einschätzung als politisches Instrument benutzt. Und insofern ist uns auch relativ egal, ob jetzt die Junge Alternative, wie die eingestuft wurde, wie wir jetzt eingestuft werden. Also das ist für uns kein Maßstab.
15: Dass die Generation Sachsen nun vor Schulen steht, bietet ihr eine sehr einfache Möglichkeit, extrem rechtes Gedankengut bei jungen Menschen zu verbreiten, so Oliver Decker. Er forscht an der Universität Leipzig zu Rechtsextremismus.
19: Sie versuchen, einen Fuß in die Tür zu bekommen in einer sehr wichtigen Entwicklungszeit, in der sich eben so etwas wie eine politische eigene Meinung bildet. Und sie versuchen es auch eben nicht über Indoktrination auf der offensichtlichsten Art und Weise, sondern zunächst mal, indem sie so eine Art Jugendkultur versuchen zu zelebrieren, die sich aber sofort verbindet mit ideologischen Inhalten.
15: Eltern zeigen sich besorgt. Rechtlich gäbe es aber keine Handhabe. Die Stände seien beim Ordnungsamt angemeldet, fänden auf öffentlichem Raum statt. Viele Schulen würden auf die Stände im Unterricht reagieren, versichert uns Clemens Arndt vom Landesamt für Schule und Bildung in Sachsen.
20: Die Lehrkräfte nehmen das natürlich auch zum Anlass, darüber zu sprechen, was ist da eigentlich vorne vor der Schule. Weil, so wie wir es jetzt in den letzten Wochen ja auch wahrgenommen haben, ist ja nicht nur so, dass die Generation Deutschland dann vor Schule steht, sondern natürlich andere politische Aktivistengruppierungen letztendlich sich auch dorthin stellen als Gegendemo. Da passiert was vor Schule.
15: Einige Schülerinnen und Schüler sind mit dem Stand der AfD-Jugend nicht einverstanden, zeigen das auch. Auch wenn der Gegenprotest eher klein und privat organisiert wirkt. Einer von ihnen ist Maximilian Freund. Er ist bei der Linken in Zittau aktiv.
21: Wir finden es schade, dass die AfD sich direkt vor eine Schule stellt. Das ist sehr problematisch, weil meiner Meinung nach sind vor allem Jugendliche bzw. auch Jüngere sehr formbar noch.
15: Genau deshalb fragen manche, warum andere Parteien der AfD das Feld überlassen. Mit dem heutigen Tag ist Lennart Scharpe zufrieden, sagt er. Sie werden weitermachen mit ihren Ständen vor Sachsens Schulen. Geplant ist auch ein Volleyballturnier und eine Dorffestoffensive.
1: Eine Reportage aus Görlitz war das von Wiebke Schindler.
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22: Mit Michael Augustin. Man soll mit Superlativen ja vorsichtig sein, aber das ist eine Sensation. Die polnische Qualifikantin Maja Chwalinska hat es bei den French Open ins Finale geschafft. Die Nummer 114 der Tennis-Weltrangliste hat sich im Halbfinale gegen die Russin Diana Schneider durchgesetzt. Chwalinska bekommt es im Endspiel nun mit Mira Andrejewa zu tun. Die Russin hat das brisante zweite Halbfinale gegen die Ukrainerin Marta Kostyuk gewonnen. Alexander Zverev ist noch nicht ganz so weit. Zeit. Er spielt im Halbfinale gegen den Tschechen Jakub Menšík. Frage an unseren Reporter Steffen Gahr in Paris. Menšík, was ist das für einer?
0: Ja, schon ein guter Junge. Der wird in Zukunft noch viele Titel holen, wenn er so weitermacht und wenn er verletzungsfrei bleibt. Er ist nicht der Senkrechtstarter wie manch anderer. Menšík hat sich in den letzten Jahren immer Schritt für Schritt entwickelt. Novak Djokovic hilft ihm da seit einiger Zeit übrigens. Der Durchbruch von Menšík, dann vergangenes Jahr in Miami, da hat er im Finale Djokovic geschlagen. Und Menšík hat schon öfter gegen Top-10-Leute gewonnen, diese Saison auch gegen Jannik Sinner. Das muss man erstmal schaffen, mit 19 bzw. 20 Jahren Top-10-Spieler zu besiegen. Grundsätzlich ist Menšík eher ein Hartplatzspieler. Auf Sand war er in den letzten Wochen nicht wirklich gut, auch weil er öfter angeschlagen war. Der Körper spielt bei ihm nicht immer so mit. Auch in Paris hatte er lange Matches und öfter mit Krämpfen zu kämpfen. Könnte ein Plus für Zverev werden.
22: Auf dem Weg zu seinem ersten Grand-Slam-Titel, der fehlt ihm nämlich noch. Im zweiten Halbfinale treffen die beiden Italiener Matteo Arnaldi und Flavio Cobolli aufeinander. In der Fußball-Bundesliga hat Bayer Leverkusen einen neuen Trainer. Wieder ein Spanier, Carles Martinez, der zuletzt in Frankreich den FC Toulouse trainiert hat. Er wird in Leverkusen Nachfolger von Kasper Juhlmann. Der FC St. Pauli hat sich nach dem Abstieg aus der Bundesliga von seinem Trainer Alexander Blessin getrennt. Einen Nachfolger gibt es noch nicht. Favorit ist nach übereinstimmenden Medienberichten der ehemalige Kieler Marcel Rapp. Ein Sieg gegen Norwegen und die deutschen Fußballerinnen würden sich für die WM 2027 qualifizieren. Und genau so geht Bundestrainer Christian Wirk die Partie in Köln auch an.
17: Mit voller Vorfreude. Ich denke, es geht für beide Mannschaften um sehr viel. Beide Mannschaften rechnen sich Chancen aus. Wir wissen, dass wir uns direkt qualifizieren können. Und so wollen wir auch ins Spiel reingehen. Wir wollen mit den Zuschauern im Rücken, mit diesem wirklich tollen Stadion unsere beste Leistung abrufen. Und dann wird es für jede Mannschaft schwer, uns zu schlagen.
22: In der Handball-Bundesliga sind die Füchse Berlin schwer zu schlagen. Der Titelverteidiger hat am vorletzten Spieltag bei der MT Melsungen mit 39-28 gewonnen und damit den Champions-League-Platz so gut wie sicher. Melsung ebenfalls. Erfolgreich war auch die SG Flensburg-Handewitt, und zwar mit 36-31 gegen Eisenach. Die SG spielt in der kommenden Saison in der European League. Außerdem hat Hamburg knapp mit 33-32 gegen Wetzlar gewonnen. Die Hessen liefern sich nun am letzten Spieltag ein Fernduell mit Minden um den Klassenerhalt. Das Team um Torhüter Andreas Palicka muss zu Hause gegen den neuen deutschen Meister SC Magdeburg antreten.
18: Wir gehen da rein, um zu punkten natürlich. Also das ist das Hauptziel in jedem Spiel. Jetzt wissen wir die Voraussetzungen. Wir hatten gehofft, dass wir heute punkten konnten. Dann haben wir nicht geschafft. Und jetzt ist ein Spiel noch, wo wir einfach alles reinhauen müssen. Und das werden wir auch machen.
22: Die punktgleichen Mindener müssen am letzten Spieltag bei den bereits abgestiegenen Leipzigern antreten. Und in der Basketball-Bundesliga ist der FC Bayern ins Playoff-Finale um die deutsche Meisterschaft eingezogen. Der Titelverteidiger hat bei den Baskets Bonn locker gewonnen und die Halbfinalserie mit 3-0 für sich entschieden. Alba Berlin hat dagegen in Bamberg verloren und führt in der zweiten Halbfinalserie nur noch mit 2-1.
1: Das war Michael Augustin mit dem Sport.
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23: Um 5.30 Uhr mit Wolfgang Berger. Der in Norddeutschland als Maskenmann bekannt gewordene Serienmörder ist jetzt auch in Frankreich verurteilt worden. Der Mann hatte 2004 in der Bretagne einen Jungen aus einem Schullandheim entführt und ermordet. Er wurde im französischen Nantes zu einer lebenslangen Haftstrafe verurteilt. Der heute 55-jährige Täter stammt aus Bremen. Der Pädagoge hatte fast 20 Jahre lang kleine Jungen missbraucht, vor allem in den 90ern. In Niedersachsen und Schleswig-Holstein entführte er drei Kinder aus Einrichtungen und ermordete sie. In Montenegro findet heute ein EU-Westbalkan-Gipfel statt. Auch Bundeskanzler Merz wird in die Küstenstadt Tivat reisen. Bei dem Treffen geht es vor allem um einen möglichen EU-Beitritt der 6 Westbalkan-Staaten. Unser Korrespondent David Freches berichtet, was die südosteuropäischen Länder von dem Gipfel erwarten.
24: Ja, ich glaube, ein klares Signal wäre da nicht schlecht. Bundeskanzler Friedrich Merz, der hat ja vor dem Gipfel eine Diskussion angestoßen mit seinem Vorschlag für eine assoziierte Mitgliedschaft der Ukraine. Also vereinfacht gesagt, eine Mitgliedschaft light. Aber die EU, die kann dabei nicht nur an die Ukraine denken, sondern sie muss auch auf den Westbalkan schauen, im Sinne von, es ist besser, diese Länder an uns zu binden, geopolitisch, bevor das eine andere Großmacht tut. Wenn durch den Gipfel eine Perspektive aufgezeigt wird, dann könnte auch das Treffen in Tivat ein Erfolg werden.
23: Sozialverbände und Gewerkschaften haben die Pläne von Bundesgesundheitsministerin Warken für eine Pflegereform kritisiert. Das Vorhaben der CDU-Politikerin gehe vor allem zulasten von Pflegebedürftigen und Angehörigen, so der Tenor. Aus der Nachrichtenredaktion Volko Damm.
2: Die Pläne von Warken sehen Mehreinnahmen und Ausgabenkürzungen für die Pflegeversicherung vor. Dafür sollen Heimbewohner, Besserverdienende und Menschen ohne Kinder stärker belastet werden. Von einer Bankrotterklärung der Sozialpolitik etwa sprach der Hauptgeschäftsführer des Arbeiter-Samariter-Bundes, Fichtmüller, in den Funke-Zeitungen. Mit Blick auf steigende Eigenanteile für Pflegebedürftige sagte er, dieser Kurs beschädige die Solidarität im Land nachhaltig. Deutliche Worte wählte auch die Chefin des Deutschen Gewerkschaftsbundes Fahimi. Warkens Pläne seien reiner Zynismus und eine Zerstörungsreform der Pflegeversicherung.
23: Die Lufthansa sucht heute nach der Ursache für den Zwischenfall gestern am Frankfurter Flughafen. Bei einer Boeing 787 war das vordere Fahrwerk eingeknickt und die Maschine sackte auf einer Parkposition zu Boden. An Bord war die 13-köpfige Crew, aber noch keine Passagiere. Mehrere der Beschäftigten wurden verletzt. Die Boeing soll heute in einer Technikhalle am Flughafen Frankfurt untersucht werden. Das Wetter in Deutschland. Tagsüber länger trocken, zwischendurch aber auch Schauer und später von Westen her Gewitter, 18 bis 21 Grad. Am Samstag vor allem im Osten Sonne, ansonsten auch Wolken und kurze Schauer, aber meistens trocken, 19 bis 24 Grad. Am Sonntag dann Sonne und Wolken, im Norden selten Schauer, 16 bis 23 Grad. Das waren die Nachrichten.
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1: Die A3 Passau Richtung Nürnberg ist zwischen Kreuz Altdorf und Kreuz Nürnberg nach einem Unfall gesperrt. Die Umleitung führt über die U64. Die A13 Dresden Richtung Schönefelder Kreuz ist zwischen Tiendorf und Schönborn nach einem LKW-Unfall weiterhin gesperrt. Die A14 Richtung Dresden ist zwischen Nauenhof und Klinga nach einem Unfall gesperrt und auch gesperrt die A81 Heilbronn Richtung Stuttgart zwischen Ilsfeld und Mundelsheim nach einem Unfall derzeit 1 Kilometer Stau. Und auf der A93 Rosenheim Richtung Kiefersfelden zwischen Dreieck Inntal und Kiefersfelden streckenweise Stau oder stockender Verkehr. Das war es aktuell vom Verkehr. Ihnen eine gute und sichere Fahrt.
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1: Im Studio ist Detlef Karg. Guten Morgen. Morgen am 6. Juni ist Tag der Organspende. Ein Thema, das immer wieder heiß diskutiert wird. Die Frage, wie mehr Menschen zu Spendern werden können, beschäftigt aktuell wieder die Politik. Bundesweit warten im Schnitt 8.000 Menschen auf ein Organ. Rund 1.000 sterben jedes Jahr, weil keines verfügbar ist. Zwei fraktionsübergreifende Gruppen von Abgeordneten im Bundestag werben deshalb seit langem für unterschiedliche Lösungen. Isabel Karas berichtet.
3: 78 Tage lang hat Hubert Knicker auf ein neues Herz gewartet. Das ist inzwischen viele Jahre her, doch die Zeit auf der Warteliste hat der ehemalige Krankenpfleger nicht vergessen.
6: Ich habe mit 7 Wartepatienten zusammen auf Station gelegen. Und vor mir sind 4 Leute verstorben.
3: Er selbst hatte Glück und lebt seit 2010 mit einem Spenderherzen. Wenn er heute über eine mögliche Neuregelung der Organspende spricht, wird er sehr deutlich.
6: Die ganze Diskussion, die nervt mich, weil man möge auch mal auf die Stationen gehen, wo die Wartepatienten liegen und flehen und sagen, hoffentlich schaffe ich das Leben noch.
3: Aus dem Bundestag liegen aktuell 2 überparteiliche Anträge auf dem Tisch. Das Besondere, in beiden Gruppen sind Abgeordnete aus CDU, CSU, SPD, Grünen und Linken. Sie sind sich einig, es braucht einen neuen Anlauf, weil Maßnahmen wie das Organspenderegister bisher hinter den Erwartungen zurückbleiben.
7: Es sind am Ende noch nicht einmal 600.000 Menschen, die seit März 2024 davon Gebrauch gemacht haben und das in einem Land mit mehr als 80 Millionen Menschen, die hier leben.
3: Das sagt Gitta Connemann von der CDU. Sie gehört zur Gruppe, die die sogenannte Widerspruchsregelung einführen will. Mitunterstützerin Sabine Dittmar von der SPD beschreibt den Vorschlag so.
8: Zukünftig ist jeder volljährige, einwilligungsfähige Mensch Organspender, Organspenderin, wenn er eingewilligt hat oder nicht explizit widersprochen hat.
3: Die Gruppe argumentiert, viele Menschen stünden einer Organspende zwar positiv gegenüber, dokumentierten ihren Willen aber nicht. Und Angehörige entscheiden sich eher gegen eine Organspende, erklärt der Grünen-Politiker Armin Grau.
9: Wenn die verstorbene Person ihren Willen schriftlich geäußert hat, dann liegt die Zustimmungsrate bei 78%. Wenn sie das mündlich getan hat, immer noch bei 2/3. Wenn aber Angehörige entscheiden müssen, dann liegt die Zustimmungsrate nur bei 23%.
3: Doch allein mit einer Widerspruchsregelung sei es nicht getan, heißt es aus der Gruppe. Sollte sie beschlossen werden, würde sie frühestens 2030 greifen. Bis dahin soll es umfangreiche Informationskampagnen geben. Die zweite fraktionsübergreifende Gruppe lehnt die Widerspruchsregelung dagegen ab. Lars Castellucci von der SPD nennt einen der Gründe dafür.
10: Wir alle sind jeden Tag gefordert, überall Zustimmung zu erteilen. Ich darf als Abgeordneter nicht mal jemanden auf einen Einladungsverteiler setzen, ohne dass die Person zugestimmt hat. Und ausgerechnet bei der Frage der Organe soll das nicht der Fall sein.
3: Seine Gruppe fordert, dass es bei der sogenannten Entscheidungslösung bleibt. Wer Organe spenden will, muss zu Lebzeiten ausdrücklich einwilligen. Liegt keine Erklärung vor, haben die Angehörigen das letzte Wort. Atesh Gürpinar von der Linken ergänzt.
11: Wir sind diejenigen, die den Auftrag haben, Aufklärung zu ermöglichen, dafür auch Gelder und Informationen bereitzustellen. Und deswegen müssen wir das über die Zustimmungslösung machen und über eine Aufklärung, nicht durch eine Widerspruchsregelung.
3: Auch Hubert Knicker verfolgt die politische Debatte. Für ihn steht dabei vor allem eins im Vordergrund.
6: Ob ihr für oder gegen Organspende seid, das ist mir völlig egal. Nur bitte tut mir einen Gefallen, entscheidet euch für ein Nein oder für ein Ja. Denn die Angehörigen nachher diese Entscheidung zu überlassen, das ist schlimm.
3: Welche der beiden Gruppen sich am Ende durchsetzt, ist offen. Geplant ist zunächst eine Orientierungsdebatte im Bundestag. Nach Angaben der Abgeordneten voraussichtlich noch vor der Sommerpause.
1: Isabel Karas informierte.
4: Wirtschaft.
1: Der Klimawandel, er sorgt zum einen für Starkregen, zum anderen für langanhaltende Trockenperioden. Das ist natürlich ein Problem für die Landwirtschaft, denn sie ist gerade in den Wachstumsperioden auf Wasser angewiesen. Wie lassen sich Felder bewässern? Susanne Henn mit Beispielen.
25: An einem heißen Frühsommertag überprüft Landwirt Michael Kinzinger auf seinem Hof in Vaihingen an der Enz den Wasserstand des hauseigenen Beregnungssees.
26: Der See füllt sich zunächst mit Regenwasser über die Wintermonate. Wir haben mittlerweile alle unsere Dächer von unserem Hof angeschlossen, eine Rohrleitung, die hier direkt in den See führt.
25: So kann er den ganzen Winter über das komplette Regenwasser sammeln. 2017 hat er den See angelegt, 9,5 Meter tief, 2,3 Millionen Liter Wasser passen hinein. Das braucht er, um in Hitzeperioden seine Kartoffel- und Zwiebelfelder zu gießen. Die Investitionen waren hoch, aber letztlich alternativlos.
26: Wir hatten aber immer wieder das Problem, dass unsere Erntemenge und die Qualität gelitten hat, weil einfach diese Niederschlagspause, die extreme Sommer oder die extreme Hitze der Kartoffel in Qualität, in Ertrag geschädigt hat.
25: Wenn es über Wochen hinweg zu trocken ist, beregnet er seine Kartoffelfelder großflächig über Sprenkler zweimal im Abstand von 10 Tagen für je 6 Stunden. Immer nachts oder frühmorgens, um die Verdunstung möglichst gering zu halten. Da der Druck auf der Leitung nicht ausreicht, um alle Sprenkler ans Laufen zu bekommen, steht er nachts auf und dreht den einen Bewässerungsstang zu und den anderen auf. Seine Arbeit ist durch die Bewässerung spürbar mehr geworden, auch weil die Rohre vor der Ernte herausgenommen und im nächsten Jahr neu verlegt werden müssen. Dennoch sagt er, die Investitionen und die Arbeit lohnen sich, denn er spart Wasser und kann sich auf die Qualität verlassen.
26: Wir haben jedes Jahr eine kalkulierbare, planbare Menge an Kartoffeln in einer super Qualität.
25: Seine Getreidefelder beregnet er gar nicht. Im Weinbau setzt er auf sparsame Tröpfchenbewässerung.
5: Den Weg der Tröpfchenbewässerung hat auch Bernhard Bayer auf seinem Hof in Neuhausen auf den Filder nahe Stuttgart gewählt. Neben Spargel und Kernobst baut er vor allem Beeren an, bei denen sich eine gezielte Tröpfchenbewässerung besonders eignet. Ein Großteil seiner Erdbeeren wächst im Substrat in einer Art Gewächshaus. Die Bewässerung erfolgt, wie der Name sagt, tröpfchenweise direkt an der Pflanze und wird automatisch gesteuert. Ein Sensor misst die Sonneneinstrahlung, je höher, desto häufiger wird bewässert.
12: Also wir haben davor Überkropfbewässerung gehabt, also gerade die Krone-Kreisregner, und die haben natürlich viel Wasser benötigt und die Kultur ist dann natürlich immer nass gewesen und das fördert natürlich auch das Pilzwachstum in der Frucht.
5: Tröpfchenbewässerung sorgt also auch für bessere Qualität und weniger Pflanzenschutzmitteln. Außer Erdbeeren baut Bayer auch Brombeeren und Heidelbeeren an und Himbeeren. Auch diese werden tröpfchenweise bewässert, deshalb liegen in seinen Feldern Rohre und Schläuche. Das macht Arbeit.
12: Wir müssen auf jeden Fall unsere Kultur, bevor wir sie anlegen, müssen wir die Dämme machen mit den Tropfschläuchen. Also das ist quasi eine Maschine, die zieht die Dämme und tut gleichzeitig die Tropfschläuche mit in den Damm reinlegen.
5: Das kostet Bernhard Bayer pro Hektar grob geschätzt 10.000 Euro. Dennoch lohnt sich der jährliche Aufwand, denn durch Tröpfchenbewässerung verbraucht er nur noch rund halb so viel Wasser wie zuvor mit den Sprenklern.
12: Durch die Tröpfchenbewässerung haben wir natürlich auch die Möglichkeit, dass wir ständig ernten können, auch während der Bewässerung.
5: Das macht die Mengen berechenbarer und die Erntezeit länger. Und so bleibt Landwirtschaft auch in Zeiten des Klimawandels möglich.
1: Susanne Henn informierte.

0: Und die Zeit, es ist 5.43 Uhr.
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0: Westbalkan-Gipfel, die gibt es schon seit geraumer Zeit. Dieser jetzt in Montenegro dürfte für Kanzler Merz vielleicht ein wenig ungemütlich werden. Denn gerade erst hatte er ja für die Ukraine einen EU-Sonderstatus vorgeschlagen. Die 6 Balkanländer, die teilweise seit über 20 Jahren in die EU wollen und weiter warten müssen, dürften das nicht unbedingt begeistert aufgenommen haben. Viel zu besprechen also für Merz in Montenegro. Georg Schwarte informiert.
2: Westbalkan-Gipfel in Tivat, Montenegro. Das klingt nach Routine, nach jahrelanger Routine. Der deutsche Außenminister war im November im Westbalkan unterwegs. 6 Länder in 65 Stunden. Eine Botschaft.
3: Sie gehören alle untrennbar zur europäischen Familie. Wir haben Ihnen zu Anfang der 2000er Jahre zugesagt, dass Sie eine Chance haben, zur Europäischen Union dazuzugehören. Dieser Prozess dauert für die allermeisten Staaten bis heute an.
2: Fast 23 Jahre warten einige. Kosovo, Serbien, Nordmazedonien, Bosnien, Herzegowina, Albanien und Montenegro. Der Gastgeber heute, heißester EU-Beitrittskandidat, das Motto im kleinen Montenegro, in 28 mit 28. 2028 will Montenegro das 28. EU-Mitglied werden.
4: Denn das hier ist Europa. Diese Menschen, die hier leben, sie gehören zu Europa. Und sie sollen eine Chance haben, dabei zu sein,
2: sagte Wadefuhl damals vor Ort. Aber vielen dauert es mittlerweile zu lang. Der Weg zu kompliziert. Der ehemalige deutsche Außenminister Gabriel kritisiert im ZDF, dass die EU die europabegeisterten Menschen des Westbalkan auf der Strecke verliert.
5: Und wir müssen den Menschen doch zeigen, dass es sich lohnt, an Europa zu glauben, daran festzuhalten. Das tun wir zurzeit nicht.
2: Bisher aber blieb auch die Bundesregierung dabei, dass alle Kriterien auf dem Weg zur EU-Mitgliedschaft Punkt für Punkt erfüllt sein müssten.
3: Der Beitrittsprozess ist und bleibt leistungsbasiert. Das bedeutet für die Länder des westlichen Balkans tiefgreifende, oft auch schwierige Reformen. An ihnen führt aber kein Weg vorbei. Auch keine Abkürzung.
2: Naja, nicht mehr ganz. Denn zuletzt war es der Bundeskanzler, der in einem Brief an die EU-Spitze zwei Dinge vorschlug. Die Ukraine, die ebenfalls in die EU will, solle eine Art Sonderstatus, eine assoziierte Mitgliedschaft ohne Stimmrecht erhalten und für alle 6 Balkanländer Erleichterungen im Beitrittsprozess. Merz schrieb konkret:
6: Wir könnten diesen Ländern substanzielle Schritte auf ihrem Weg zur Vollmitgliedschaft anbieten. Etwa einen privilegierten Zugang zum EU-Binnenmarkt oder engere Verbindungen zu den europäischen Institutionen. Bei alltäglichen Entscheidungsprozessen.
2: Dem ukrainischen Präsidenten ging das alles nicht weit genug. Die Reaktion der Westbalkanländer dürfte Merz heute zu hören bekommen. Ex-Außenminister Gabriel findet den Vorschlag des Kanzlers jedenfalls richtig.
5: Und es wäre auch ein Befreiungsschlag für die Westbalkanstaaten, wenn wir mehr hätten als nur die Frage Vollmitglied oder gar kein Mitglied. Insofern war ich der Meinung, dass das klug ist, was er vorschlägt.
2: Kanzler Merz wird das alles heute auf dem Westbalkan-Gipfel in Montenegro besprechen. Bei der letzten Westbalkan-Konferenz im Oktober in London jedenfalls hat Merz versucht, den 6 Beitrittskandidaten Mut zu machen.
7: Wir haben den Willen, hieraus eine Geschichte der Hoffnung und des Fortschritts zu schreiben für die Menschen in der Region und für ganz Europa. Denn die Länder des westlichen Balkans in Südosteuropa sind ein integraler Teil der europäischen Familie.
2: Schon heute aber locken China und Russland viele der Beitrittskandidaten mit Geld und Investitionen. Dass das nicht im Interesse der EU sein darf, hatte Außenminister Wadefuhl schon im November bei seiner Westbalkan-Wirbelwind-Tour deutlich gemacht.
3: Wir sehen, dass Russland und China sich hier engagieren wollen. Das kann nicht in unserem Interesse sein. Und deshalb gibt es eine besondere Verpflichtung Deutschlands, dass diese Länder eine Chance haben. Und dazu muss man sie kennenlernen, dazu muss man sie motivieren und deswegen bin ich hier.
2: Heute aber kommt nicht Wadefuhl, heute ist der Kanzler an der Reihe. EU-Westbalkan-Gipfel zum 8. Mal übrigens.
0: Georg Schwarte informierte.
1: Kultur.
0: Eine Woche vor dem WM-Auftakt in Mexiko-Stadt eskalieren dort die Proteste der Lehrergewerkschaft CNTE. Die Lehrer fordern höhere Löhne und die Rücknahme einer Rentenreform und drohen mit Massenprotesten genau zum Eröffnungsspiel. Mehr von Anne Demmer.
8: Wütende Lehrer schlagen mit abgebrochenen Laternenstangen gegen Scheiben und Eingangstüren des Bildungsministeriums in Mexiko-Stadt, haben sogar Feuer gelegt. Videos davon kursieren im Internet. Die Polizei reagierte auf die Ausschreitungen der Demonstranten mit Tränengas. Auch der Lehrer Rodrigo Arias ist unter den Protestierenden. Sie wollen die Aufmerksamkeit der WM nutzen, um auf ihre Belange aufmerksam zu machen. Die ehemalige Regierung von Andrés Manuel López Obrador und auch die aktuelle Regierung von Claudia Sheinbaum hat im Wahlkampf versprochen, die Rentenreform rückgängig zu machen und das solidarische Rentensystem für Lehrer im öffentlichen Dienst wiederherzustellen. Aber es ist nichts passiert. Bereits am Vortag hatten Lehrer riesige Fußballerfiguren, die die Prachtstraße Reformer säumen, mit Seilen zu Boden gezogen. Sie rissen den Figuren die Trikots ab und setzten sie teilweise in Brand, wie es in lokalen Medienberichten heißt. Die Lehrer fordern deutlich höhere Gehälter, einige sogar bis zu 100%, und bessere Arbeitsbedingungen. Das monatliche Einstiegsgehalt an öffentlichen Schulen liegt umgerechnet bei rund 800 Euro. Die Regierung hat zuvor eine Erhöhung um 9% angeboten. Das reicht dem Lehrer nicht. Die Regierung hat so viele Sachen versprochen, aber am Ende haben sie gar nicht die Absicht, etwas zu verändern. Sie haben einfach das Thema für sich genutzt, um Stimmen damit zu fangen. Die mexikanische Präsidentin Claudia Sheinbaum setzt auf Deeskalation. Viele wollen, dass wir in die Falle der Repression tappen, als Auftakt zur Weltmeisterschaft. Aber wir werden nicht auf diese Provokation hereinfallen. Die Regierung steht unter Druck. Auch viele Mexikanerinnen und Mexikaner sind von den Blockaden bereits genervt. Der Lieferfahrer Armando Escobedo verliert viel Zeit im Stau. Seine Kunden muss er warten lassen. Es gibt zu viel Verkehr. Strecken, für die ich 5 bis 10 Minuten brauche, dauern jetzt 20 Minuten mehr. Dieser Ladenbetreiber hat ebenfalls kein Verständnis für die Proteste. Es trifft uns alle. Die Geschäfte, alte Menschen, Kranke. Die Straßen sind dicht. In rund einer Woche findet das Eröffnungsspiel der WM in Mexico City statt. Am 11. Juni empfängt Mexiko Südafrika im legendären Aztekenstadion. 5 Millionen Touristen werden für die WM erwartet. 100.000 Einsatzkräfte sollen für Sicherheit sorgen. Doch die Lehrergewerkschaft droht bereits mit Massenprotesten genau zum WM-Auftakt. Auch die Angehörigen von rund 130.000 in Mexiko vermissten Menschen planen Proteste und Straßenblockaden. Auch sie wollen die durch die WM geschaffene internationale Aufmerksamkeit nutzen, um ihren Forderungen Gehör zu verschaffen. Ihr Slogan? Der Ball kehrt zurück nach Hause. Und Sie? Wann?
0: Anne Dämmer informierte.
1: Standpunkte.
0: Seit einigen Jahren möchte die Ukraine EU-Mitglied werden. Ungarn hatte das ja lange blockiert. Jetzt nach dem Machtwechsel in Budapest ist der Weg dafür frei. Möglicherweise starten Gespräche im Juni. Unsere Gastkommentatorin Beatrice Achterberg, Politikredakteurin der Neuen Zürcher Zeitung in Berlin, bezweifelt, dass die Ukraine bereits reif für die EU ist.
9: Der Weg für EU-Beitrittsverhandlungen mit der Ukraine und Moldau ist frei. Das ist ein starkes Signal. Die Europäische Union zeigt, wer sich gegen russische Aggression wehrt, gehört zur Familie. Aber vor lauter großen Gesten sollte man die Augen vor der Realität nicht verschließen. Denn die Ukraine erfüllt zentrale Voraussetzungen für eine EU-Mitgliedschaft nun mal nicht. Das Land kämpft weiterhin gegen Korruption, die Justiz entspricht noch nicht den europäischen Standards, Teile des Staatsgebietes sind besetzt und der Krieg dauert an. Die Ukraine wäre nicht nur ein Sicherheitsrisiko für die EU, sondern auch ein finanzieller Kraftakt. Ein Land mit riesigem Wiederaufbaubedarf, großer Bevölkerung und enormen Förderanspruch aufzunehmen, würde die europäische Haushaltslage grundlegend verändern. Die Ukraine gehört zu Europa. Aber zwischen dieser Wahrheit und einer EU-Mitgliedschaft liegt noch ein langer Weg.
0: Beatrice Achterberg war das von der Neuen Zürcher Zeitung. Die Volksstimme aus Magdeburg sieht es ähnlich, genauso wie im Fall des zweiten Beitrittskandidaten Moldau.
10: Der EU-Kurs zur Aufnahme der Ukraine und Moldaus ist eher abenteuerlich als durchdacht. Zu den Kopenhagener Aufnahmekriterien gehört institutionelle Stabilität. Davon kann weder im Kriegsland Ukraine noch in der Republik Moldau mit dem abgespaltenen Transnistrien die Rede sein. Wirtschaftlich wird erwartet, dem Wettbewerb im EU-Binnenland standhalten zu können. Nichts als Zukunftsmusik. Das wird in Brüssel aus politischen Gründen weggeschwiegen.
0: Themenwechsel. Die Pflegeversicherung könnte im kommenden Jahr ein Milliardendefizit verursachen. Gesundheitsministerin Wagen will mit einer Pflegereform gegensteuern, deren Eckpunkte sie vorgestellt hat. Das Nachrichtenportal T-Online sieht in dem Entwurf keinen Fortschritt.
10: Diese Reform wird zwar Druck aus den Pflegekassen nehmen, dafür aber andere Probleme verschärfen. Denn sie steht konträr zu anderen Reformvorhaben der Regierung. Eine Pflegereform, die vor allem auf die Betreuung zu Hause setzt, zwingt mehr Menschen aus dem Job, weil der Heimplatz für die Mutter oder für den Bruder mit Behinderung schlicht nicht mehr finanzierbar ist. Das betrifft dann auch dringend benötigte Fachkräfte.
0: Der Spiegel kritisiert, dass die Pflegekassen künftig weniger Rentenbeiträge für pflegende Angehörige zahlen sollen.
10: Die Pflege daheim spart dem Staat Milliarden. Wieso tut die Bundesregierung nicht alles, um diese Ressource zu erhalten? Bezahlt etwa die Rentenzahlungen pflegender Angehöriger aus Steuermitteln oder zahlt ihnen eine Lohnersatzleistung analog zum Elterngeld? Die traurige Antwort auf diese Fragen: Sorgearbeit wird immer noch als Gratisleistung vorausgesetzt. Mit diesem Kurs mag viel Geld gespart werden. Zukunftsfähig wird die Pflegeversicherung dadurch trotzdem nicht.
0: Nach Ansicht des Kölner Stadtanzeigers wird Pflege durch den Gesetzentwurf zur Armutsfalle.
10: So führen die gekürzten Zuschüsse für die massiv steigenden Eigenanteile dazu, dass immer mehr Heimbewohner in die Sozialhilfe rutschen. Dann bleibt den Betroffenen nur noch ein kleines Taschengeld, wovon aber noch die Zuzahlungen für Medikamente bezahlt werden müssen. Aber nicht nur bei den Pflegebedürftigen selbst steigt das Armutsrisiko, sondern perfiderweise auch bei denjenigen, die sogar ihren Job einschränken oder ganz aufgeben, um ihre Angehörigen zu pflegen. Das alles ist nicht nur unsozial, sondern auch höchst widersinnig. Denn die Pflegeversicherung war 1995 mit dem ausdrücklichen Ziel eingeführt worden, Pflegebedürftige aus der Sozialhilfe zu holen.
0: Und das waren die Standpunkte. Zusammengestellt hat sie heute Torben Müller.
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0: Heute vor 110 Jahren starb der Erfinder, Unternehmer und Philanthrop Karl August Lingner. Christian Erber mit dem Stichtag.
11: Sein Name ist vergleichsweise unbekannt, der seines Produkts weltberühmt.
12: Oh.
13: Schlechter Atem wirkt einfach abstoßend. Darum täglich Odol.
11: Als Karl August Lingner Ende 1861 in Magdeburg das Licht der Welt erblickt, deutet lange nichts auf eine große Karriere hin. Mittellos und schwer krank kommt er 1885 nach Dresden. Dort gründet er seine erste Firma, mit der er Gegenstände wie Stiefelzieher, Rückenkratzer oder Dochtputzer für Petroleumlampen verkauft. Deutlich erfolgreicher wird sein chemisches Laboratorium, das Lingner 1892 in Betrieb nimmt. Gemeinsam mit einem befreundeten Chemiker stellt er die Formel für ein Mundwasser zusammen. Der Name Odol. Zusammengesetzt aus den griechischen Worten Odos, der Zahn, und Oleum, Öl. Schon bald wird Lingner Odolkönig genannt, weil sein Mundwasser reißenden Absatz findet, im In- und Ausland.
14: Er hat genau den Nerv der Zeit getroffen. Die Menschheit hat drauf gewartet,
11: sagt der Historiker und Lingner-Biograf Walter A. Büchi. Kurz zuvor hatten Wissenschaftler wie Koch, Virchow und Pasteur bahnbrechende Erfindungen auf dem Gebiet der Bakteriologie gemacht. In der Folge nimmt das gesellschaftliche Bewusstsein für Hygiene und Körperpflege rasant zu.
15: Mit der Zahnbürste, einer Zahnpasta und klarem Wasser allein können Sie aber diese gefährlichen Feinde Ihrer Gesundheit nicht vernichten treffen.
11: Er ist der Erste, der auf personalisierte Werbung setzt, erklärt die Historikerin Henriette Fels-Hinz.
16: Er hat ja sowohl in der Musikzeitschrift als auch in den normalen illustrierten Blättern annonciert. Jede Woche bis zu 10 Anzeigen geschaltet.
17: Odol pflegt Zähne und Mund und erfrischt den ganzen Menschen.
11: Während er sich als Unternehmer komplett in den Dienst der Volksgesundheit stellt, lebt der passionierte Zigarrenraucher selbst deutlich ungesünder. Am 5. Juni 1916, heute vor 110 Jahren, stirbt der Odolkönig ironischerweise an den Folgen einer Mundkrebsoperation.
0: Christian Erber war das mit diesem Stichtag. Und mit dem Stichtag geht nun auch die ARD-Infonacht vom Norddeutschen Rundfunk an diesem frühen Freitagmorgen so langsam ihrem Ende entgegen. Im Studio war bis hierhin Detlef Karg und der sagt Danke für Ihr Interesse und fürs Zuhören. In den vergangenen Stunden oder auch vielleicht erst seit 5 Uhr, je nachdem, wie Sie schlafen konnten oder auch mussten. Ich gehe jetzt gleich ins Bett und sage an dieser Stelle Tschüss und wir blicken noch mal ganz kurz auf die Uhr. Es wird gleich 5 Uhr und 58 Minuten.
12: Und damit guten Morgen aus Leipzig. Susanne Böttcher begrüßt Sie im Namen von MDR Aktuell. Josephine Bechler im MDR Wetterstudio. Und bevor wir auf diesen Freitag schauen, schauen wir nochmal kurz zurück auf die Nacht und gestern Abend. Wie heftig waren denn die Gewitter?
18: Ja, die waren schon recht kräftig. Also wir hatten zum Beispiel ein paar Gewitter, die bis zu 17 Liter auf den Quadratmeter innerhalb kürzester Zeit in Pulsnitz oder auch in Kunnersdorf, das ist im Osten Sachsens, gebracht haben. Dann waren natürlich auch teilweise auch die Gewitter mit sehr kräftigen Wind verbunden. Also da gab es einige stürmische Böen in den Schauern oder beziehungsweise in der Nähe von den Schauern und Gewittern, zum Beispiel am Flughafen Erfurt bis zu 69 Kilometer pro Stunde oder auch in Klötze im Norden Sachsen-Anhalts bis 69 Kilometer pro Stunde.
12: Auch heute wird es turbulent?
18: Ja, es wird abwechslungsreich.
12: Okay.
18: Also wir starten mit ein bisschen Regen. Das sind immer noch die Reste von dem letzten Tief. Das betrifft vor allem aktuell Regionen im Erzgebirge und auch in Ostsachsen. Das zieht jetzt nach und nach Richtung Osten ab, dauert aber noch ein bisschen, bis es dann wirklich über die Neiße wirklich komplett abgezogen ist. Ansonsten kommt von Westen her jetzt allmählich die Sonne durch. Und wenn dann die Sonne fast überall irgendwann mal da ist, kommen natürlich auch wieder mehr Quellwolken mit dazu. Und dann sind auch am Laufe des Nachmittags wieder neue Schauer und Gewitter unterwegs. Das werden aber nur einzelne sein und hier und da mal ein bisschen kräftig.
12: Und Temperaturen?
18: Temperaturen sind heute ein bisschen niedriger, 17 bis 22 Grad. Aber das ist alles noch durchschnittlich für Juni. Und morgen steigen wir dann sogar auf 20 bis 25 Grad.
12: Josephine Bechler, Dankeschön. Deutschland ist gescheitert mit der Bewerbung um einen nicht ständigen Sitz im UN-Sicherheitsrat. Wir haken nochmal nach. Unionsfraktionschef Jens Spahn im Zuge dessen zur Israel-Politik Deutschlands.
19: Wir wollen Israel unterstützen und wenn uns deswegen ein anderes Land nicht wählt, dann kann ich das gut akzeptieren oder andersrum gut damit umgehen.
12: Und wir analysieren das Ganze nochmal in einer Viertelstunde mit dem Diplomaten Christoph Heusken, der lange beim Sicherheitsrat tätig war. Jetzt erstmal der Nachrichtenüberblick.
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21: Um 6 Uhr mit Susanne Lemke. Der Bundesverband Spedition und Logistik befürchtet nach dem Auslaufen des Tankrabatts einen Bumerang-Effekt. Hauptgeschäftsführer Frank Huster verwies im MDR darauf, dass danach wieder große Preissprünge drohten. Die Transportunternehmen bräuchten aber einigermaßen stabile Preise, um Planungssicherheit zu haben. Zudem beklagte Huster, dass der Straßengüterverkehr beim CO2-Preis doppelt belastet werde, zum einen über die Lkw-Maut und zum anderen bei jedem getankten Liter Diesel. Die Bundesregierung müsse eine der beiden Abgaben streichen. Der ukrainische Präsident Volodymyr Zelensky hat dem russischen Staatschef Wladimir Putin direkte Friedensgespräche angeboten. In einem offenen Brief schlägt Zelensky eine vollständige Waffenruhe für die Dauer der Verhandlungen sowie einen Austausch aller Kriegsgefangenen vor. Als Ort für ein Treffen nannte er die Schweiz, die Türkei oder einen arabischen Staat. Putin-Sprecher Dmitri Peskow erklärte, der ukrainische Präsident könne jederzeit nach Moskau kommen. Die geplante Pflegereform stößt auch beim Deutschen Städtetag auf Kritik. Der Verbandspräsident und Leipziger Oberbürgermeister Burkhard Jung sprach von einem Schlag ins Gesicht der Kommunen. Die Reform würde zwar die Pflegekassen entlasten, den Kommunen aber weitere Milliardenlasten aufbürden. Wagen plant unter anderem schärfere Regeln für die Einstufung von Pflegebedürftigen. Zudem sollen Pflegebedürftige im Heim höhere Zuschüsse erst später erhalten. Der als Maskenmann in Deutschland verurteilte Serientäter ist auch in Frankreich wegen Mordes zu lebenslanger Haft verurteilt worden. Ein Gericht in Nantes befand ihn für schuldig, 2004 einen 10-Jährigen aus einem Landschulheim in Westfrankreich entführt und ermordet zu haben. Der Mann aus Bremen war in Deutschland 2012 wegen der Ermordung von 3 Jungen zu lebenslanger Haft verurteilt worden. Er war nachts in schwarzer Kleidung und mit Sturmhaube in Schullandheime und Zeltlager eingedrungen und hatte Jungen sexuell missbraucht und getötet. In Bernburg beginnt heute der Sachsen-Anhalt-Tag. Oberbürgermeisterin Silvia Risto sagte im MDR, nach anderthalb Jahren Arbeit sei die Stadt vorbereitet. Die 300.000 Euro Eigenanteil sei ein gut angelegtes Geld. Man werde das nicht in barer Münze wiedersehen, aber in einem stärkeren Gemeinschaftsgefühl der Sachsen-Anhalter. Risto betonte, es sei zudem alles getan worden, um bei dem Volksfest ein hohes Maß an Schutz zu gewährleisten. Das waren die Nachrichten.

0: Schauer, 18 bis 25 Grad, böiger Wind. Sonnenaufgang in Halle war heute 4.57 Uhr. Sonnenuntergang ist 21.23 Uhr. MDR Verkehrsdienst. Vorsicht auf der A2 Richtung Hannover. Zwischen Alsleben und Alleringlersleben befindet sich eine ungesicherte Unfallstelle auf allen Fahrspuren. Die A13 Richtung Berlin lässt zwischen Thiendorf und Schönborn nach einem LKW-Unfall voraussichtlich noch mehrere Stunden gesperrt. Die A14 Richtung Dresden ist zwischen Naunhof und Klinger nach einem Unfall gesperrt. Stau bis Kleinpösner. Hier ist ein Kleintransporter mit Anhänger umgestürzt. Und A14 Richtung Dresden zwischen Döbeln-Nord und Döbeln-Ost steht ein defekter LKW hinter einer Kurve. Soweit der Verkehrsdienst. 6.04 Uhr.
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2: Mit Susanne Böttcher, ich wünsche Ihnen einen guten Morgen. Halbzeit beim Tankrabatt. Seit einem Monat gilt jetzt die reduzierte Energiesteuer und tatsächlich liegen nach der extremen Spitze kurz nach Ausbruch des Iran-Kriegs die Preise vielerorts stabil unter 2 Euro für einen Liter Diesel oder Benzin. Den ganzen Juni gilt der Tankrabatt der Bundesregierung jetzt noch, aber die Frage ist, was passiert danach? Dürften die Preise wieder einen Sprung nach oben machen? Hat das Ganze also funktioniert? Und wie kann es ab Juli weitergehen? Christine Kielon berichtet.
3: Die Preise an den Tankstellen sind in den vergangenen Tagen leicht gesunken. Das liegt auch daran, dass der Tankrabatt ankommt, sagt ADAC-Sprecherin Katharina Luca.
4: Auf der anderen Seite sind auch die Ölpreise stark gesunken, sodass nach unserer Meinung die Spritpreise tatsächlich im Moment etwas zu hoch sind und noch mehr Preissenkungen möglich sind.
3: Und dennoch, der Tankrabatt kommt größtenteils an. Das sagt auch der Ökonom Manuel Frondl vom Leibniz-Institut für Wirtschaftsforschung Essen.
5: Wir haben gerade neue Schätzungen gemacht und festgestellt, dass der Tankrabatt bei Diesel wirklich zu praktisch 100% weitergegeben worden ist und bei Benzin E10 zu etwa 80%. Wir haben schon 2022 beim damaligen Tankrabatt eine Studie gemacht, wo wir im ersten Monat ähnliche Ergebnisse gefunden haben.
3: Doch bis zum dritten Monat sank die Quote auf nur noch die Hälfte. Das wird dieses Mal nicht so sein, meint Frondl.
5: Weil nicht nur die Öffentlichkeit und die Medien ganz genau auf sie schauen, sondern per Auftrag der Bundesregierung auch das Bundeskartellamt. Deswegen sind die Mineralölunternehmen wirklich unter Zugzwang, den Tankrabatt vollständig weiterzugeben.
3: Aber obwohl die Preise gesunken sind, kommt die spürbare Entlastung bei den Verbrauchern gefühlt nicht an. Das zeige eine aktuelle Befragung, sagt die Chefin des Verbraucherzentrale Bundesverbands, Ramona Popp.
6: Ja, tatsächlich sagt eine sehr große Mehrheit, über 80% der Verbraucherinnen und Verbraucher, dass sie sehr wenig spüren von den Entlastungen wie dem Tankrabatt und der 12-Uhr-Regeln. Und eine große Mehrheit, über 70%, befürwortet eben Entlastungen, die dauerhaft wirken, wie beispielsweise die Absenkung, und zwar die dauerhafte Absenkung der Stromsteuer, um Stromkosten beispielsweise günstiger zu machen oder auch die Mehrwertsteuer auf Grundnahrungsmittel, die gesund sind, dauerhaft zu senken.
3: Die Verbraucherschützer erwarten, dass die Politik sich schon jetzt Gedanken macht, wie es nach Ende des Tankrabatts weitergeht, da die Energiepreise anhaltend hoch bleiben dürften, sagt Popp. Deshalb müssten die Menschen dauerhaft entlastet werden. Dauerhaft stabile Preise und Planungssicherheit wünscht sich nicht zuletzt die Transportbranche. Nach dem Tankrabatt droht vielen Unternehmen nämlich ein Boomerang-Effekt, befürchtet Frank Huster vom Bundesverband Spedition und Logistik.
7: Im Übrigen hat insbesondere der Straßenverkehr ja auch eine Doppelanlastung beim CO2-Preis. Er wird über die Lkw-Maut mit einem CO2-Preis belegt. Und über jeden getankten Liter Diesel wird er mit CO2 belegt. Das ist eine Doppelanlastung. Und hier müsste die Bundesregierung diese Mehrfachbelastung aufheben und eins von beiden streichen.
3: Das Wichtigste sei aber, dass die Preise einigermaßen stabil bleiben, so Huster. Etwa auch durch einen langfristigen Tankrabatt. Eine Verlängerung schließt Verkehrsminister Schnieder zwar nicht aus, bremste aber auch allzu große Hoffnungen. Die IW-Energieökonomin Claudia Kempfert begrüßt ein Ende des Tankrabatts.
8: Also insgesamt kann man sagen, der Tankrabatt war ein teures Strohfeuer. Wirklich sinnvoll sind gezielte Entlastungen für Menschen mit niedrigem Einkommen und vor allen Dingen Investitionen in eine bezahlbare und klimafreundliche Mobilität.
3: Damit meint Kempfert konkret den öffentlichen Nahverkehr ausbauen und Social Leasing-Angebote schaffen, damit auch ärmere Menschen ein Elektroauto fahren können.
2: Der Bericht von Christine Kielon, 6:08 Sören Emder, aktuell das Nachrichtenradio, und wir schauen jetzt in den Erzgebirgskreis. In Aue Bad Schlema wird am Sonntag ein neuer Oberbürgermeister gewählt. Es

0: die zweite und entscheidende Runde und da könnte es durchaus passieren, dass der Sieger der Wahl sein Amt nicht antreten kann, weil das Landratsamt die Wahl für ungültig erklärt. Aber von vorn. Es treten an Markus Hoffmann von der CDU und der Sieger der ersten Wahlrunde Stefan Hartung von den Freien Sachsen. Das Landratsamt hat Zweifel an Hartungs Verfassungstreue und will prüfen, ob er bei einem Wahlsieg als Oberbürgermeister überhaupt Beamter werden darf. Die Details von Daniela Karls.
1: 2705 Wahlberechtigte aus Aue Bad Schlema haben beim ersten Wahlgang zur Oberbürgermeisterwahl Stefan Hartung ihre Stimme gegeben. Damit lag der 37 Jahre alte Kandidat der Freien Sachsen auf Platz 1 der Wählergunst vor den Kandidaten der Freien Wähler, CDU und AfD. Hartung ist Gründungsmitglied der als rechtsextrem eingestuften Partei Freie Sachsen. Außerdem ist Hartung Mitglied in der Partei Die Heimat der früheren NPD. Beides könnte für Hartung zum Problem werden. Denn sollte er sich gegen den CDU-Kandidaten Markus Hoffmann im zweiten Wahlgang durchsetzen, würde das Landratsamt überprüfen, ob Hartung überhaupt als Oberbürgermeister verbeamtet werden kann. Der Sprecher des sächsischen Innenministeriums Martin Strunden erklärt.
2: Es ist ein Wahlbeamter, der gewählt wird, aber auch ein Beamter ist. Und also muss er als Beamter auch die Gewähr bieten der Verfassungstreue. Das bedeutet, es muss geprüft werden, ob derjenige Kandidat mit beiden Beinen auf dem Grundgesetz steht.
1: Für diese Einzelfallprüfung kann das Landratsamt auch beim Verfassungsschutz Informationen anfragen. Im Verfassungsschutzbericht taucht Hartung seit Jahren mehrfach auf. Bis einen Monat nach der Wahl hat das Landratsamt Zeit für die Prüfung. Sollte es dann zur Ansicht gelangen, dass Hartung nicht verfassungstreu ist, würde die Oberbürgermeisterwahl für ungültig erklärt und es müsste in der Erzgebirgsstadt neu gewählt werden. In vielen anderen Bundesländern findet diese intensive Prüfung der Kandidaten vor der Wahl durch den Wahlprüfungsausschuss statt. Das berge aber durchaus Probleme, sagt der Jurist Klaus Rittgen vom Deutschen Landkreistag.
3: Das ist ein Gremium, das aus ehrenamtlichen Mitgliedern besteht, die gewählt worden sind von der jeweiligen Vertretungskörperschaft, die aber, und das muss man, glaube ich, ganz klar sagen, nicht die juristische Qualifikation haben, um diese wirklich rechtlich schwierige Frage zu beantworten, ob eine Person verfassungstreu ist oder nicht.
1: Und so könnte es in Sachsen erstmals zu dem Fall kommen, dass eine demokratische Wahlentscheidung und das Beamtengesetz miteinander kollidieren. Wie gesagt, nur dann sollte Stefan Hartung die Wahl gewinnen und sollte das Landratsamt entscheiden, dass er nicht verbeamtet werden kann. Beides ist noch offen. Hartung selbst tut solche Erwägungen ab. Für ihn sei der Verfassungsschutz eine kriminelle Institution, die er nicht anerkenne, sagt er im Interview mit dem ZDF.
4: Es gibt eine demokratische Wahl. Ja, der Bürger hat das Sagen. Und wenn die Bürger entscheiden, sie wollen Stefan Hartung zum Oberbürgermeister wählen, dann muss ein Demokrat diese Entscheidung genauso akzeptieren, wie ich als Demokrat die Entscheidung andersrum akzeptiere, wenn der CDU-Bewerber die Wahl gewinnt. Das ist mein Verständnis von Demokratie. Und wer da ein anderes Verständnis hat, ist ein Antidemokrat. Und der sollte vom Verfassungsschutz beobachtet werden und nicht Leute wie ich, die sich offen zur Demokratie bekennen.
1: Von Hartung sind zahlreiche fragwürdige Äußerungen öffentlich dokumentiert. So spricht sich seine Partei, die Freien Sachsen, für einen Austritt Sachsens aus der Bundesrepublik aus und dafür Beamte mit westdeutscher Herkunft, die im sächsischen Staatsapparat arbeiten, abzuschieben. Beim Sommerfest der Heimat vor 3 Jahren in Riesa sagte Hartung in seiner Rede, dass er niemanden kenne, der das System noch reformieren wolle, dass alles über Bord geworfen werden müsse und dass Deutschland nicht die BRD sei. Ein Kandidat, der solche radikalen Positionen vertritt, war in Sachsen noch nie so nah dran, zum Oberbürgermeister gewählt zu werden.
0: Die Information von Daniela Karls. Uhr 6:12. Die Europäische Union will weiter wachsen. Auf der Warteliste stehen unter anderem die Staaten des Westbalkans. Allerdings stehen sie auf dieser Warteliste schon sehr lang. Die EU-Begeisterung in diesen Staaten schwindet langsam. China und Russland stehen als alternative Bündnispartner bereit. Und trotzdem geht's nur langsam voran. Ein Westbalkan-Gipfel folgt auf den nächsten, so auch heute wieder. Mit dabei Bundeskanzler Merz. Georg Schwarte berichtet.
5: Es ist der 8. EU-Westbalkan-Gipfel. Dieses Bundeswahl in Montenegro, dem heißesten Anwärter auf eine EU-Mitgliedschaft. Bundeskanzler Merz hatte bereits im Vorfeld in einem Brief an die EU-Spitze dafür geworben, den 6 Westbalkanstaaten auf ihrem Weg in die EU mit Zugeständnissen, wie beispielsweise dem ungehinderten Zugang zum EU-Binnenmarkt, entgegenzukommen. Merz schrieb konkret:
6: Wir könnten diesen Ländern substanzielle Schritte auf ihrem Weg zur Vollmitgliedschaft anbieten, etwa einen privilegierten Zugang zum EU-Binnenmarkt oder engere Verbindungen zu den europäischen Institutionen bei alltäglichen Entscheidungsprozessen.
5: Bei der letzten Westbalkan-Konferenz im Oktober in London jedenfalls hat Merz versucht, den 6 Beitrittskandidaten Mut zu machen.
7: Wir haben den Willen, hieraus eine Geschichte der Hoffnung und des Fortschritts zu schreiben für die Menschen in der Region und für ganz Europa. Denn die Länder des westlichen Balkans in Südosteuropa sind ein integraler Teil der europäischen Familie.
5: Außenminister Wadefuhl, der erst Ende letzten Jahres alle Westbalkanländer bereist hatte, warnt weiter nachdrücklich davor, dass der Einfluss Russlands und Chinas im Westbalkan wachse.
8: Das kann nicht in unserem Interesse sein. Und deshalb gibt es eine besondere Verpflichtung Deutschlands, dass diese Länder eine Chance haben.
5: Die EU hatte den Westbalkanstaaten bereits 2003 die Chance auf einen EU-Beitritt eröffnet. Seither bemühen sich Staaten wie Kosovo, Serbien, Albanien, Bosnien-Herzegowina, Montenegro und Nordmazedonien mit unterschiedlichem Erfolg, die Beitrittskriterien zu erfüllen.
0: Informationen von Georg Schwarte, 6.14 Uhr, gleich 6:45 Uhr, Sie hören MDR aktuell das Nachrichtenradio. Topthema heute Morgen ist die Frage, wie geht's weiter nach dem Tankrabatt? Der Bundesverband Spedition und Logistik befürchtet einen Boomerang-Effekt. Details dazu in den Nachrichten 6:30 Uhr. Und Susanne Lemke verrät Ihnen, was heute noch wichtig wird.
9: Sachsens Kultusminister Konrad Clemens muss sich heute vor dem Amtsgericht Weißwasser wegen eines Verkehrsverstoßes verantworten. Das Gericht hat angeordnet, dass der CDU-Politiker erscheinen muss. Clemens war 2023 im ostsächsischen Krauschwitz in einer 30er-Zone vor einem Pflegeheim mit 81 km/h geblitzt worden. Bundeskanzler Friedrich Merz reist heute zum EU-Westbalkan-Gipfel nach Montenegro. In Tivat an der Adriaküste treffen sich die EU-Staats- und Regierungschefs mit ihren Amtskollegen aus 6 Balkanstaaten, die in die Europäische Union wollen: Albanien, Bosnien-Herzegowina, Kosovo, Montenegro, Nordmazedonien und Serbien warten zum Teil schon Jahre auf ihre Aufnahme. Beim Internationalen Wirtschaftsforum in St. Petersburg wird Russlands Präsident Wladimir Putin heute vor großem Publikum eine Rede zur Weltpolitik und zur Wirtschaftslage halten. Zudem will er Fragen beantworten. Das Wetter: Heute wechselnd bewölkt mit Sonne, später einzelne Schauer und Gewitter, 18 bis 22 Grad, starkböiger Wind, morgen heiter oder wolkig und meist trocken, 18 bis 25 Grad, böiger Wind. MDR aktuell Verkehrsdienst. Vorsicht auf der A2 Richtung Hannover. Zwischen Alsleben und Alleringhersleben eine ungesicherte Unfallstelle auf allen Spuren. Die A13 Richtung Berlin ist zwischen Thiendorf und Schönborn nach einem LKW-Unfall voraussichtlich noch mehrere Stunden gesperrt. Die A14 Richtung Dresden ist zwischen Naunhof und Klinger nach Unfall gesperrt. Zurzeit Stau bis Kleinpößner. A14 Richtung Dresden zwischen Döbel Nord und Döbel Ost steht ein defekter LKW hinter einer Kurve. Vorsicht auf der A4 Richtung Frankfurt zwischen Dresden-Altstadt und Dreieck Dresden-West liegen Fahrzeugteile auf der linken und mittleren Fahrspur. Die B2 Gera Leipzig ist zwischen den Abzweigen Dorner und Kretschwitz nach einem Unfall gesperrt. Soweit der Verkehrsdienst, 6.16 Uhr.
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0: Die deutsche Diplomatie hat in dieser Woche ihre Grenzen aufgezeigt bekommen, auf großer Weltbühne bei den Vereinten Nationen in New York. Deutschland ist mit seiner Bewerbung um einen Sitz im Weltsicherheitsrat gescheitert. Und nun sind sie im politischen Berlin alle ein bisschen geknickt und fragen, woran hat's denn gelegen? Über den Beliebtheitsfaktor Deutschland kann ich reden mit dem Diplomaten Christoph Heusgen. Er war jahrelang deutscher Botschafter bei den Vereinten Nationen und sicherheitspolitischer Berater von Bundeskanzlerin Angela Merkel. Guten Morgen, Herr Heusgen.
11: Guten Morgen, Frau Böttcher.
0: Sie bewegen sich seit Jahrzehnten auf internationalem politischem Parkett. Fühlen Sie sich als Deutscher manchmal unbeliebt?
11: Nein. Ich habe auch in meinen Jahren in New York, ich war von 2017 bis 2021 dort, das Gefühl, dass Deutschland sehr beliebt ist. Und natürlich haben wir auch unsere Gegner, aber das waren Länder wie Russland, das war zum Teil China, das war Trump 1, die nicht immer mit denen wir nicht auf einer Linie waren, aber wir waren insgesamt beliebt bei der Abstimmung. Beim letzten Mal für den Sicherheitsrat haben wir von 193 Stimmen 184 bekommen. Und das war ein großartiges Ergebnis, was auch die Beliebtheit Deutschlands widerspiegelte.
0: Aber was ist dazwischen passiert, muss man sich fragen. Am Geld und den Zahlungen liegt es mutmaßlich nicht. Deutschlands zweitgrößter Finanzierer der Vereinten Nationen. Ist denn Deutschland jetzt zu Recht beleidigt, dass es mit dem Sitz nicht geklappt hat? Oder lag es vielleicht an anderen Gründen?
11: Nein, Deutschland sollte nicht beleidigt sein. Deutschland und auch die Bundesregierung muss einige Fehler ausmerzen, die sie begangen haben. Wir haben uns auch gerade vielleicht aufgrund des großartigen Ergebnisses beim letzten Mal zurückgelehnt und haben gesagt, das ist schon ein Selbstläufer, und haben die Kampagne für den Sitz, die Kampagne, die ja vorgestern zu Ende gegangen ist, viel zu spät angefangen. Da waren unsere Gegner in Anführungsstrichen, Österreich und Portugal, sehr viel früher dran. Die haben Absprachen getroffen, also du wählst mich in den Sicherheitsrat, dafür wähle ich dich in den Menschenrechtsrat, oder bei der nächsten Richterwahl stimme ich für dich und so. Und dann gab es dann Abstimmungen gegeben, und als wir dann so ernsthaft angefangen haben zu kandidieren, waren viele auch gute Freunde, die normal uns gewählt haben, gesagt, nee, sorry, ihr seid zu spät. Dann haben wir uns nicht so massiv eingesetzt, wie wir das hätten machen sollen. Bei der letzten Generalversammlung, das ist das Treffen, wo zum Beispiel beim letzten Mal 130 Staats- und Regierungschefs waren, ist unser Bundeskanzler nicht hingereist. Die Österreicher waren mit Bundespräsident, Kanzler und Außenministerin dort. Also die haben damit auch ein Zeichen der Wertschätzung gegeben. Und dann gibt es einen dritten inhaltlichen Punkt, und das ist, dass uns was die Einhaltung des Völkerrechts, die Vertretung des Völkerrechts anbelangt, dass uns da von vielen Staaten eine Doppelmoral vorgeworfen wird, hart und richtig so wegen der Völkerrechtsverletzung gegen Russland. Aber gleichzeitig, was Israel anbelangt, hat man das Gefühl, dass für den mit Haftbefehl gesuchten, vom Internationalen Strafgerichtshof gesuchten Netanyahu, dass wir dort unsere schützende Hand über Israel halten, und die geschichtlichen Gründe, die wir dafür angeben, die werden uns nicht wirklich abgenommen. Also es war so ein Paket von Entscheidungen, von Fehlern, die zu diesem Ergebnis geführt haben.
0: Und dann hat sich der Kanzler ja auch bei der Entführung Maduros nicht so richtig entscheiden können, wie er das völkerrechtlich bewertet. Ist aber Deutschlands Außenpolitik nur aus dieser Legislaturperiode mit reinzurechnen, oder spielt da auch die vorherige eine Rolle?
11: Ja, auch die vorherige spielt insofern eine Rolle, als ja auch da schon im Hinblick auf den Nahen Osten der Eindruck war, wir messen mit zweierlei Maß, und die vorige Regierung hätte auch schon sich sehr viel stärker engagieren müssen für unsere Kandidatur. Das wurde gesagt, ach, das ist noch Jahre hin, und da waren die Österreicher und Portugiesen einfach schneller als wir.
0: So, Mund abputzen, weiter geht's. Empfehlen Sie Deutschland eine Bewerbung für den Sicherheitsrat in der darauffolgenden Wahlperiode?
11: Nein, was ich gerade von auch diese Nacht erfahren habe von Freundinnen in New York, die haben mir schon geschickt, dass Deutschland sich schon wieder beworben hat. Das finde ich absolut richtig. Es gibt einen Brief des deutschen Botschafters an die zuständigen Vertreter in New York, dass wir wie bisher im 8-Jahres-Rhythmus, also 2035, 36 und dann 2043, 44 wieder für den Sicherheitsrat kandidieren. Das ist genau die richtige Entscheidung. Was man nur jetzt machen muss, ist, dass man jetzt mit der Kampagne beginnt und solche Deals abschließt, die ich Ihnen eben geschildert habe.
0: Nochmal kurz rückblickend, ist Deutschland jetzt aus dem Scheitern ein Schaden entstanden?
11: Also das ist nicht schön. Also ich kann mir das vorstellen, wenn ich jetzt Botschafter in New York wäre und hätte dieses jetzt nicht gewonnen. Also so eine Mischung aus Häme und Mitleid, da möchte man nicht wirklich durch New York gehen. Nein, was ich glaube, was wir machen sollten darüber hinaus, ist, dass wir uns jetzt nicht in den Schmollwinkel zurückziehen. Es hat ja schon Vorschläge gegeben, ja, jetzt engagieren wir uns nicht mehr bei den Vereinten Nationen. Das ist genau der Fehler. Das ist genau das, übrigens, auf die Länder wie Russland und China gerade warten, sondern wir müssen einfach das weitermachen, was uns von den Gründervätern der Republik ja auch Müttern empfohlen worden ist, dass wir uns fürs Völkerrecht einsetzen, für die Stärke des Rechts. Wir müssen uns jetzt umso stärker bei den Vereinten Nationen engagieren und beispielsweise eine Reform des Sicherheitsrates anstoßen, wo wir durch das Beharren auf einen ständigen Sitz für Deutschland, die den Reformprozess aufhalten. Da könnten wir jetzt sagen, wir haben verstanden, dass hier wir nicht die Mehrheiten haben und dass es nicht mehr gerechtfertigt ist, für Europa neben Großbritannien und Frankreich einen dritten ständigen Sitz zu haben. Wir sind bereit für eine so Art semipermanenten Sitz und dann könnte man daraus eine Initiative starten. Das würde ich machen, wenn ich jetzt in der Regierung wäre und aus dem, was aus dieser Niederlage dann in die Offensive gehen, so wie wir das ja auch hoffen, wenn wir jetzt bei der Fußball-Weltmeisterschaft mal zurückliegen, dass wir dann das aufholen und dann als Gewinner vom Platz gehen.
0: Empfiehlt der Diplomat Christoph Heusgen. Vielen Dank für Ihre Zeit. Einen schönen Tag. Tschüss.
11: Tschüss, Frau Böttcher.
0: 6:24 Uhr. Wir schauen auf dieses Thema. Ist tatsächlich eine Wende im Krieg in der Ukraine abzuzeichnen? Das haben wir am Abend mit Ihnen besprochen in unserer ARD-Mitreden-Sendung Deutschland diskutiert. Einzelheiten von Ulrike Köhler.
12: Militäranalysten verweisen darauf, dass die Front weitgehend festgefahren ist und die Kosten des Krieges für beide Seiten steigen. Thorsten Heinrich ist Historiker und betreibt den YouTube-Kanal Militär und Geschichte. Er bestätigt diesen Eindruck.
13: Seitdem Starlink abgeschaltet wurde, hat sich an einigen Teilen der Front die Initiative zu der Ukraine bewegt, die inzwischen den Ukrainern ermöglicht, nicht nur im tiefen rückwärtigen Raum die russische Logistik anzugreifen, sondern auch in der Tiefe Russlands. Hier hat also die Ukraine den Druck auf Russland drastisch erhöht.
12: Hörer Winfried Schmidt aus Graal-Müritz sieht dagegen derzeit keine Wende.
14: Kriege haben keine Sieger, nur Opfer, der Satz eines Friedensnobelpreisträgers. Solange das nicht alle Beteiligten begreifen, solange wird der Krieg weitergehen. Und ich rechne damit, das kann so lange gehen wie der 30-jährige Krieg.
12: Auch Frank Georgi aus Tschopau sieht das Leid der Menschen in der Ukraine und in Russland.
15: Das Leid, was die Familien auf beiden Seiten erleiden müssen, geht eigentlich nicht mehr. Und es muss die Diplomatie wieder die Oberhand gewinnen. Und es muss zu Kompromissen kommen.
12: Thomas Bollmann aus Sassenburg befürchtet sogar eine atomare Eskalation.
16: Das Risiko ist doch auch vorhanden, dass die Russen, ich sag's mal so ein bisschen zynisch, ihre Wunderwaffe vorholen, vielleicht einen nuklearen Schlag zum Beispiel auf Unterlüß machen, auf Rheinmetall.
12: Oberst AD Wolfgang Richter schätzt diese Gefahr als gering ein, denn die Abschreckung funktioniere noch.
17: Sie funktioniert insofern, als die NATO-Staaten natürlich vorsichtig sind, jetzt so weit zu gehen, etwa mit eigenen Truppen, mit eigenen Waffensystemen vor Ort in diesen Krieg einzusteigen. Auf der anderen Seite, die USA bleiben mit essentiellen Kräften in Europa. Sie halten an der nuklearen Abschreckung fest.
12: Der Krieg in der Ukraine geht unterdessen weiter mit Opfern auf beiden Seiten. Viele Menschen sind aus der Ukraine geflüchtet. Mittlerweile leben mehr als 1 Million Ukrainer allein in Deutschland. Unter ihnen auch viele Männer im wehrfähigen Alter. Müssten diese Männer nicht zurückgehen und ihre Heimat verteidigen? Severin Flund ist Mitbegründer des Freundeskreises der Ukraine in Leipzig und selbst Ukrainer.
18: Das müsste jedem selbst überlassen sein, weil keiner ist ein geborener Soldat und am Ende ist jedem selbst überlassen, wie er sein Land unterstützt, ob es an der Front ist, ob es durch finanzielle Unterstützung ist oder sein wissenschaftliches Know-how. Am Ende sollte man gemeinsam zusammenhalten, um die Ukraine weiterhin selbstständig beibehalten zu können.
12: Um die Souveränität der Ukraine geht es auch der Bundesregierung. Aus Regierungskreisen heißt es, dass es in den nächsten Monaten zu Gesprächen mit Russland über ein Ende des Krieges kommen kann. Deutschland, Frankreich und Großbritannien sollen mit der Ukraine an entsprechenden Plänen arbeiten. Der britische Premier Keir Starmer will dazu in den kommenden Tagen mit Kanzler Friedrich Merz und Frankreichs Präsident Emmanuel Macron sprechen.
0: Das war die ARD-Sendung Mitreden Deutschland diskutiert von gestern Abend aus Leipzig. Am kommenden Montag gibt's dann schon die nächste Gelegenheit zum Mitreden. Dann vielleicht mit Ihrer Meinung. Thema dann Schutz oder Irrweg. Wie sinnvoll ist die Brandmauer zur AfD? Informationen dazu unter mitreden.ard.de. Wir schauen zum Wetter mit Josefine Bechler um 7:15 Uhr. Bei welchen Temperaturen starten wir denn in den Tag?
19: Ja, es geht los so mit Werten zwischen 10 und teilweise 14 Grad. 14 Grad zum Beispiel derzeit im Raum Leipzig, aber auch im Raum Erfurt und so Richtung Raum Dresden sind wir bei aktuell 13 Grad. Wir werden dann im Laufe des Tages doch auf immerhin Werte zwischen 17 und 22 Grad gelangen. Die 22 Grad vor allem stellenweise in Sachsen-Anhalt. Die Sonne kommt jetzt auch von Westthüringen her und auch vom Westen der Altmark immer mehr durch und von hier wird es ein bisschen entspannter. Es gibt dann heute im Laufe des Tages einen Wechsel aus Sonne und dichteren Wolken und der Regen, der gerade noch im Osten unterwegs ist, zieht jetzt nach und nach Richtung Osten ab. Schauer und Gewitter sind heute dann erst im Laufe des Nachmittags wieder einzeln unterwegs, also es trifft nicht jeden, aber hier und da kann es auch nochmal kräftig sein.
0: Kurz noch der Blick auf morgen.
19: Morgen wird es auch recht entspannt. Ein Hochdruckgebiet hat sich ja zumindest früh vorübergehend bei uns durchgearbeitet und da gibt es dann Höchstwerte so bis 25 Grad und erst am Abend einzelne Schauer.
0: Josephine Bechler, Dankeschön.
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0: Die Pflege in Deutschland ist zu teuer. Bundesgesundheitsministerin Nina Wagen setzt deshalb den Rotstift an.
24: Wir haben nächstes Jahr ein Defizit von 7,5 Milliarden, das wir schließen müssen. Insofern ist ein breiter Ansatz jetzt erforderlich gewesen. Und natürlich, wenn es einen breiten Ansatz gibt, wenn es viel Veränderung gibt, gibt es dann vielleicht auch viel zu kritisieren.
0: Der Entwurf ist draußen. Kritik folgt prompt. Zum Beispiel in unserer Medienschau. Die gibt es hier im Programm in 4 Minuten. Zuvor der Nachrichtenüberblick.
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25: Um 6.30 Uhr mit Susanne Lemke. Der Bundesverband Spedition und Logistik befürchtet nach dem Auslaufen des Tankrabatts einen Bumerang-Effekt. Hauptgeschäftsführer Frank Huster sagte im MDR, die Transportunternehmen bräuchten aber einigermaßen stabile Preise, um Planungssicherheit zu haben. Zudem beklagte Huster, dass der Straßengüterverkehr beim CO2-Preis doppelt belastet werde, zum einen über die Lkw-Maut und zum anderen bei jedem getankten Liter Diesel. Die Bundesregierung müsse eine der beiden Abgaben streichen. Deutschland will ukrainischen Männern im wehrpflichtigen Alter die Aufnahme in der Europäischen Union erschweren. Das erklärte Bundesinnenminister Alexander Dobrindt bei einem EU-Treffen in Luxemburg. Danach sollen 23 bis 60 Jahre alte Männer aus der Ukraine künftig anders behandelt werden. Kriegsflüchtlinge aus der Ukraine müssen derzeit in der EU nicht Asyl beantragen. Den Daten zufolge haben rund 4,3 Millionen Ukrainer in der EU Schutz erhalten, die meisten in Deutschland und Polen. Deutschland und Mexiko wollen enger im Kampf gegen organisierte Kriminalität zusammenarbeiten. Außenminister Johann Wadephul betonte nach Gesprächen in Mexiko-Stadt, der steigende Drogenkonsum in Europa bereite große Sorgen. Kartelle agierten zunehmend international, deshalb müsse die Zusammenarbeit verstärkt werden. Die sächsischen Schwimmmeister unterstützen den Vorstoß, Nichtschwimmer unter 16 Jahren nicht mehr unbegleitet ins Freibad zu lassen. Verbandsvorsitzender Rico Koslowski sagte dem MDR, aus seiner Sicht sei das geradezu notwendig. Bei Kindern und Jugendlichen habe die Qualität des Schwimmens stark nachgelassen. 60-70% könnten nicht richtig schwimmen. Der Thüringer Landeschef der Deutschen Lebensrettungsgesellschaft, René Rimbach, räumte Probleme ein. Dennoch halte er nichts von Freibad verboten. Dann würden die Betroffenen auf unbewachte Badeseen und Strände ausweichen, wo das Risiko noch größer sei. Auf der dänischen Insel Anholt ist die Obduktion des angespülten Buckewals abgeschlossen worden. Nach Angaben eines Expertenteams konnte bislang keine eindeutige Todesursache festgestellt werden. Klar sei nur, der Wal sei ein Weibchen. Verletzungen oder Fremdkörper im Magen seien nicht gefunden worden. Gefundene Parasiten seien ebenfalls nicht für den Tod verantwortlich. Die Ergebnisse der entnommenen Proben werden in den kommenden Monaten erwartet. Das waren die Nachrichten. Das Wetter. Die Temperaturen von 6 Uhr. In Dresden wolkig 13 Grad, Eisenach bedeckt 12, Erfurt wolkig 11 Grad, Gardelegen wolkig 13, Hoyerswerda Regen 13 Grad, Magdeburg wolkig 13, Neuhaus am Rennweg bedeckt bei 9 Grad, Oschatz bedeckt 14, Plauen stark bewölkt 12, Wernigerode wolkig 12, in Wittenberg 13 Grad. Heute wechselnd bewölkt, am Nachmittag einzelne Schauer und Gewitter, 18 bis 22 Grad, stark böiger Wind. Morgen heiter oder wolkig, meist trocken, zum Abend hin vereinzelt Schauer, 18 bis 25 Grad, böiger Wind. MDR aktuell Verkehrsdienst, A2 Richtung Hannover, zwischen Alsleben und Allerengersleben, Behinderungen nach einem Unfall. A4 Frankfurt Richtung Dresden, in Höhe Wilsdruff steht ein defektes Fahrzeug. Vorsicht auf der A4 Richtung Frankfurt. Zwischen Dresden-Altstadt und Raik Dresden-West liegen Fahrzeugteile auf der linken und mittleren Fahrspur. Die A13 Richtung Berlin bleibt zwischen Thiendorf und Schönborn nach einem LKW-Unfall voraussichtlich noch mehrere Stunden gesperrt. Die A14 Richtung Dresden ist zwischen Naunhof und Klinger nach Unfall gesperrt. Stau bis Leipzig-Ost. Die B2 Gera-Leipzig ist zwischen den Abzweigen Dorna und Kretschwitz nach einem Unfall gesperrt. Soweit der Verkehrsdienst, 6.34 Uhr.
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0: Mit Susanne Böttcher, guten Morgen. Das Bundesgesundheitsministerium will an die Pflegereform ran. Noch ist er nicht im Kabinett besprochen, doch gestern sind bereits Inhalte bekannt geworden und die sorgen umgehend für Kritik. Ministerin Nina Wagen plant demnach vor allem Einschnitte zulasten der Pflegebedürftigen und deren Angehörige. Zudem sollen Kinderlose höhere Beiträge zahlen. Hören Sie dazu die verschiedenen Meinungen in unserer Medienschau.
1: Diese Reform hat einen gewaltigen Haken, findet das Nachrichtenportal T-Online. Sie wird zwar Druck aus den Pflegekassen nehmen, dafür aber andere Probleme verschärfen. Denn es geht hier nicht nur um eine Sparmaßnahme, sondern um eine gesellschaftliche Weichenstellung. Sie steht konträr zu anderen Reformvorhaben der Regierung. Besonders Frauen werden die Leidtragenden sein. Um ihre Angehörigen zu pflegen, werden sie auf Berufserfahrung, ein ordentliches Gehalt und Rentenansprüche verzichten, denn auch diese werden gekürzt. Der Spiegel kritisiert, die Gesundheitsministerin spart bei den Falschen. Der Großteil der Pflegebedürftigen wird zu Hause gepflegt, überwiegend von Menschen, die sich aus persönlicher Bindung heraus selbst ausbeuten und sich nicht an Arbeitszeitgesetze oder Pausenregeln halten. Menschen, für die das Armutsrisiko schon immer besonders groß war. Die Rheinische Post aus Düsseldorf spricht hingegen von einer mutigen Pflegereform und schreibt, die Ministerin traut sich was. Höhere Beiträge für Kinderlose und verzögerte Entlastung bei den Heimkosten sind nachvollziehbar. Dass alle sparen, aber nur der Staat nicht, ist dagegen ein falsches Signal, wie auch die Bestrafung der pflegenden Angehörigen. Die Frankfurter Allgemeine Zeitung analysiert: Das Pflegeneuordnungsgesetz von Gesundheitsministerin Nina Wagen will zwei Fliegen mit einer Klappe schlagen. Es soll die Finanzen der Pflegeversicherung genauso reformieren wie die zugrunde liegenden Strukturen, etwa die unzulängliche Prävention. Leider hat man das Gefühl, dass sich die Ministerin und ihr Haus an dieser Doppelaufgabe verheben. Und die Zeit resümiert. Mit ihrer Pflegereform hat die Gesundheitsministerin die Finanzierung der Pflege gesichert, aber nur für 4 Jahre und zulasten der Verletzlichsten im System. Für Pflegebedürftige und pflegende Angehörige wird es hart, noch härter, als es angesichts der menschlichen Grenzsituation, in der sich die Betroffenen befinden, ohnehin schon ist. Das ist keine echte Neuordnung der Pflegeversicherung, sondern vor allem eine Neuverteilung ihrer Lasten. Die Pflegekrise ist damit nicht bewältigt, Deren Lösung wurde nur vertagt.
0: Soweit unsere Medienschau. Der Prozess gegen den Attentäter vom Magdeburger Weihnachtsmarkt geht in die letzte Phase. Gestern Nachmittag wurden die ersten Plädoyers gehalten und Annette Schneider-Solis war mit dabei.
2: Am vorangegangenen Verhandlungstag hatte der Angeklagte in einem fast fünfstündigen Vortrag Dutzende Beweisanträge eingebracht. Die Nebenkläger verließen dabei geschlossen den Raum, weil es ihnen schwerfällt, die Ausführungen des Angeklagten zu ertragen. Dennoch, so Nebenklageanwältin Petra Köhlmey, seien sie froh, dass nach 35 Verhandlungstagen und 7 Monaten nun ein Ende absehbar sei. Gemeinsam mit einem Kollegen vertritt sie 118 Geschädigte.
3: Unsere Mandanten sind teilweise erschöpft vom Verfahren. Sie sind froh, dass es auch ein Ende jetzt gibt, dass es in Aussicht ist. Auf der anderen Seite ist es aber auch so ein Zwiespalt. Wie geht es danach weiter? Es ist ja nicht mit dem Prozess alles beendet, sondern die Folgen der Tat, die wirken ja nach wie vor. Und deshalb ist dieser Prozessabschluss ein Abschnitt, aber nicht das Ende des eigentlichen persönlichen Prozesses.
2: Das Gericht lehnte alle Anträge des Angeklagten und seiner Verteidiger mit ausführlichen Begründungen ab. Es handele sich nicht um förmliche Beweisanträge und an der Schuld für die Tat, den niedrigen Beweggründen, der Verwerflichkeit und Aßgefährlichkeit bestünden keine Zweifel. Mehrfach hatte der Täter angekündigt, weitere Bluttaten zu begehen. Am frühen Nachmittag wurde die Beweisaufnahme geschlossen. Es folgten die Plädoyers der Staatsanwaltschaft. Die Staatsanwälte betonten, es habe von Anfang an keine Zweifel an der Schuld und nur eine Strafe gegeben, eine lebenslange Haft mit anschließender Sicherungsverwahrung. Die Tat überschreite jede begreifbare Dimension. Das Leid, das der Täter über hunderte Menschen gebracht hat, sei unbeschreiblich. Es sei nachvollziehbar, wenn der Täter mit Wut, Verachtung und Ekel betrachtet werde. Das Geschehen könne nicht wiedergutgemacht werden, aber durch eine lebenslange Haftstrafe ein Prozess der Heilung bei den Betroffenen beginnen. In den folgenden Tagen werden die Nebenkläger ihre Schlussvorträge halten, darunter auch Petra Köhlmey mit ihrem Kollegen Thomas Klaus.
3: Die Vorbereitung des Plädoyers hat viele, viele Stunden, also sogar Tage in Anspruch genommen, weil für uns wichtig ist, dass jeder nochmal eine Stimme bekommt. Einige möchten auch selbst was sagen, aber über uns soll jeder Betroffene, der bei uns Mandant ist, auch nochmal eine Stimme bekommen und wir wollen nochmal kurz das Schicksal abreißen, sodass es dann für jeden auch hörbar bleibt.
2: Beim Anschlag auf den Magdeburger Weihnachtsmarkt am 20. Dezember 2024 waren 6 Menschen getötet und Hunderte teilweise schwerst verletzt worden. Taleb A. war mit einem Auto über den Weihnachtsmarkt gerast. Seit dem 10. November wird in einem eigens errichteten Gebäude des Magdeburger Landgerichts verhandelt. Dem Angeklagten wird unter anderem mehrfacher Mord und Mordversuch vorgeworfen. Die Staatsanwaltschaft bezifferte in ihrem Plädoyer die Fälle auf 6 Morde, 222 Mordversuche und diverse Körperverletzungen.
0: Und heute ab 9.30 Uhr geht der Prozess weiter. Gleich 6.40 Uhr.
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4: Mit Andreas Hönig, guten Morgen. Die Handballer vom THSV Eisenach haben ihr letztes Auswärtsspiel der Saison verloren. Bei der SG Flensburg-Handewitt haben die Thüringer gestern Abend lange gut mitgehalten. Am Ende gab es aber doch eine 31-36 Niederlage. Mit diesem Spiel beschäftigen wir uns im Laufe des Vormittags natürlich auch noch ausführlicher, haben unter anderem Saisonfazit vom Trainer. Jetzt am Morgen ist es aber erstmal Zeit, in die USA zu schauen. Dort bereitet sich ja die Nationalmannschaft auf die WM vor. Morgen Abend gibt es in Chicago das letzte Testspiel gegen die USA, bevor es dann nächste Woche richtig losgeht. Und in Chicago, tief in der Nacht, habe ich vor ein paar Minuten noch mit meinem Kollegen Thomas Kunze sprechen können. Hallo Thomas.
6: Ja, schönen guten Morgen, Andreas aus Chicago.
4: Bevor du ins Bettchen darfst, haben wir ein paar Themen zu besprechen. Thema Nummer eins natürlich die Nummer eins, Manuel Neuer. Sind wir in irgendeiner Form schlauer, ob er spielen kann oder nicht?
6: Nee, sind wir nicht. Diese 40-jährige Wade gibt allen große Rätsel auf. In erster Linie natürlich dem Träger selbst, aber auch dem Bundestrainer. Julian Nagelsmann gab heute nochmal ein Vier-Augen-Gespräch gestern im Training. Hat er nicht alles mitgemacht, wieder nicht alles mitmachen können. Ich würde mittlerweile von meinem Grundgefühl her sagen, wir sehen ihn nicht gegen die USA, sondern wir sehen Olli Baumann. Aber die endgültige Auflösung gibt es 19:30 heute auf der Pressekonferenz im Soldier Field Stadium. Da werden wir es dann hören. Da muss Julian Nagelsmann sich ja zu dieser Causa oder zu diesem Namen Manuel Neuer dann verhalten. Und da bin ich gespannt, wie es ausgeht.
4: Würde aber nach deiner Sicht irgendeine Form einen Unterschied machen auf das Auftaktspiel, wenn er da fit ist?
6: Also ich glaube nicht. Manuel Neuer kennt diese Hintermannschaft. Manuel Neuer hat alles gesehen, was man sehen kann, was den Fußballbereich in einem Fußballerleben betrifft. Das wäre kein großes Thema, zumal Curaçao ja auch irgendwie sowas wie ein langsamer, smoother Einstieg ins Turnier wäre. diesen Test gegen die USA, der würde natürlich in Sachen Kommunikation auf dem Feld ein bisschen helfen, aber viel wichtiger ist natürlich, dass dieser etwas ältere Herr jetzt mit 40 Jahren eben wirklich fit ist und fit durch dieses Turnier kommt und dann lieber noch 2 Tage ausruhen, Kraft aufbauen, um dann gegen Curaçao ins Turnier zu starten, und diesen Test gegen die USA kann er dann ruhig verpassen.
4: Dann lassen wir mal fit werden und sprechen über einen anderen Namen, der gestern durch die Medien gegangen ist. Das ist Nathaniel Brown, der Linksverteidiger, der dem Leipziger David Raum da ordentlich Konkurrenz bietet. Gerade der soll sich mit den Bayern einig sein. Wie geht er damit um mit dem Thema?
6: Ja, wir haben ja mit ihm sprechen können gestern im digitalen Pressegespräch. Das war dann diese vorbereitete Antwort von ihm, von einem 22-Jährigen. Er hat es auch relativ souverän gemacht. Er hat gesagt, das ist für ihn gerade kein Thema. Er will sich auf die Fußball-Weltmeisterschaft konzentrieren. Seine erste und vielleicht auch tatsächlich einen Einsatz auf der Linksverteidigerposition vor David Raum. Für mich super unglücklich gelaufen, wieder so ein klassisches Medienthema, so eine Bombe platzen zu lassen, lenkt alles nur ab, aber Schlagzeilen müssen eben auch verkauft werden. Was da nun dran ist, wie hoch eine Ablöse sein soll, ob die sich wirklich alle schon einig sind, das werden dann die nächsten Tage zeigen. Ich hoffe nur, dass das im Teamquartier und im Kopf von Nathaniel Brown nicht zu viel Platz einnimmt. Es gibt aktuell dringendere und wichtigere Dinge.
4: Dann lass uns mal über einen Gegner der Deutschen sprechen, die Elfenbeinküste. Die hat gestern Frankreich, Topfavorit, geschlagen im Testspiel 2:1. Wie schätzt du das ein?
6: Ja, 2:1 nach Rückstand auch noch. Und wenn man sich dann mal anschaut, mit wem die Franzosen alles aufgelaufen sind, also mit Mbappé und Ulisse, da haben eigentlich nur Dembélé und Barcola von PSG, vom Champions-League-Sieger, gefehlt. Super interessant, will aber auch dazu sagen, diese letzten Tests, und das werden wir vielleicht auch bei den Deutschen gegen die US-Boys sehen, sind manchmal doch ein Muster ohne Wert. Julian Nagelsmann hat beispielsweise gestern nochmal explizit hart trainieren lassen, richtig Kraft trainieren lassen. Das kann bei den Franzosen eben auch so sein, dass die Beine dick waren und man müde ist. Es sind eben diese Testspiele, die auch dafür da sind, Belastungsresistenz zu trainieren. Aber es zeigt natürlich trotzdem, dass die Elfenbeinküste als zweiter deutscher Gruppengegner richtig gute Mannschaft ist. Das trifft auf Ecuador übrigens auch zu. Man wird sicherlich aus dieser Gruppe rauskommen, aber eine Garantie, als Nummer 1 dort rauszugehen, weil man die einfach alle weghaut, die Elfenbeinküste und Ecuador, die gibt's eben nicht. Und der Beweis dafür ist eben so ein Ergebnis wie das der Elfenbeinküste gestern nach Rückstand gegen die Franzosen.
4: Fitness, Müdigkeit, Resistenz hast du angesprochen. Die Club-WM letztes Jahr hat uns gelehrt, dass wir bei dieser WM wahrscheinlich viel übers Wetter reden müssen. Viele Hitzespiele, die wir erwarten, hohe Belastung für die Spieler. Wie ist es eigentlich gerade in Chicago? Ist das dann auch schon ein Hitzetest?
6: Also heute Abend, wir sind ja 7 Stunden zurück, gegen 22 Uhr waren es noch 27 Grad. Es wird zum Spiel mittags 13.30 Uhr Ortszeit 30 Grad haben, hohe Luftfeuchtigkeit durch den Lake Michigan, auch eine Gewitterneigung. Das können Sie dann schon mal trainieren, womit Sie sich ja auseinandersetzen müssen. Das wird in vielen Spielorten so sein. Dallas, Kansas City, da wird es noch viel, viel schwieriger, viel heißer werden unter Umständen. Es wird diese Getränkepausen innerhalb der Halbzeiten geben, aber das Klima wird ja auf jeden Fall eine Rolle spielen. Nicht nur auf dem Platz während der Spiele, sondern auch durch die dauernden Wechsel, draußen heiß, drinnen USA-like, sehr viel Klimaanlage auf 18 Grad runtergekühlt. Das muss ein Organismus dann auch erstmal schaffen nach Belastung. Das wird ein großes Thema, aber da sind eigentlich alle Mannschaften gut drauf vorbereitet. Diese WM ist ja nicht vom Himmel gefallen.
4: Das sagt Thomas Kunze in Chicago und jetzt ab ins Bett.
0: Danke, Andreas. 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Top-Thema heute Morgen ist die Frage, wie geht's weiter nach dem Tankrabatt? Der Bundesverband Spedition und Logistik befürchtet einen Boomerang-Effekt. Details dazu gleich in den Nachrichten um 7. Und weitere Meldungen jetzt mit Susanne Lemke.
25: Das US-Repräsentantenhaus hat einen Gesetzentwurf über weitere Ukraine-Hilfen und neue Sanktionen gegen Russland verabschiedet. Vorgesehen sind 1 Milliarde Dollar an Hilfsgeldern für Kiew und bis zu 8 Milliarden Dollar an Krediten. Zudem seien strenge Sanktionen gegen den russischen Finanz-, Öl- und Bergbausektor geplant. Auf der A20 in Mecklenburg-Vorpommern hat sich ein Kurierfahrzeug mit Gefahrgut mehrfach überschlagen. Nach Polizeiangaben wurde der 49-jährige Fahrer schwer verletzt. Im Fahrzeug befanden sich Behälter mit Labormaterial, etwa Blut- und Stuhlproben. Wegen beschädigter Verpackungen kamen Spezialkräfte zum Einsatz. Vor der Fußball-WM haben Experten vor gefälschten Trikots gewarnt. Der Markenverband erklärte, mit steigender Nachfrage nehme auch das Angebot deutlich zu. Laut einer Umfrage hat fast jeder Fünfte in Deutschland schon ein mutmaßlich gefälschtes Trikot gekauft. Das Wetter. Heute wechselnd bewölkt mit Sonne, später einzelne Schauer und Gewitter, 18 bis 22 Grad, stark böiger Wind. Morgen heiter oder wolkig, meist trocken, 18 bis 25 Grad. MDR Aktuell Verkehrsdienst. Die A13 Richtung Berlin ist zwischen Thiendorf und Schönborn wegen Bergungsarbeiten voraussichtlich bis zum Mittag gesperrt, Stau bis Radeburg. Die A14 Richtung Dresden ist zwischen Naunhof und Klinger nach Unfall gesperrt, Stau bis Leipzig-Ost. Die B2 Gera Leipzig ist zwischen den Abzweigen Dorna und Kretschwitz nach einem Unfall gesperrt. Soweit der Verkehrsdienst. 6.47 Uhr.
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0: Das Wochenende steht vor der Tür. In Bernburg startet heute der Sachsen-Anhalt-Tag. Bis Sonntag wird die Innenstadt zur Festmeile. Wie groß ist die Vorfreude bei der Oberbürgermeisterin und worauf musste besonders geachtet werden? Das habe ich mit Silvia Risto besprochen. Guten Morgen.
5: Guten Morgen.
0: So ein paar Stunden, bevor es richtig losgeht, was ist das vorherrschende Gefühl? Stress oder Vorfreude?
5: Eine Mischung aus beiden. Ich denke, das kann auch jeder nachvollziehen. Anderthalb Jahre Vorbereitung liegen hinter uns. Die Stadt ist ausgestattet mit dem Festmobiliar. Die Künstler sind angereist. Die Regionen haben ihre Pagoden in Betrieb genommen. Der Mittelaltermarkt ist bereit und auch die Kinder- und Jugendmeile startet heute Vormittag schon. Also wir sind vorbereitet.
0: Angesichts Klammerkassen in den Städten und Kommunen, wie kompliziert war es denn mit der finanziellen Planung?
5: Der Stadtrat hat uns ja die Aufgabe gegeben, uns für den 24. Sachsen-Anhalt-Tag, 30 Jahre nach dem ersten, den wir auch ausgerichtet haben, zu bewerben. Und das haben wir dann auch getan. Das Land unterstützt natürlich den Sachsen-Anhalt-Tag, aber wir gehen davon aus, dass wir mit einem Eigenanteil von 300.000 Euro mit dabei sind. Diese 300.000 Euro, denken wir, sind aber gut angelegt, denn es ist ganz wichtig, dass ein Gemeinschaftsgefühl da ist und gepflegt werden kann. Und das hat man am Sachsen-Anhalt-Tag ja schon immer erlebt, dass man Sachsen-Anhalt kennenlernen kann in Facetten, die man sonst nicht so sieht. Und deswegen sind die 300.000 Euro sicherlich Geld, was man nicht in barer Münze wieder sieht, aber in einem Gemeinschaftsgefühl.
0: Sie hatten es angesprochen, Bernburg war zuletzt 1996 Gastgeber des Sachsen-Anhalt-Tages, gleichzeitig der erste. Die Sicherheitskonzepte von damals konnte man bestimmt nicht mehr nutzen. Worauf mussten Sie achten?
5: Na, nach 30 Jahren musste man natürlich zulernen. Früher war es so, dass man sich nur um die eigene Veranstaltung kümmern musste und überlegt haben musste, was geht angefahren von dieser Veranstaltung aus. Heute muss man auch noch überlegen, was könnte jemand anderen dazu einladen zu tun. Und das kann natürlich Positives sein, das soll dann auch gerne geschehen, aber es kann auch etwas sein, was uns nicht gefällt. Und da musste man Sorge für tragen, dass man genügend Mittel und Wege findet, um ein großes Maß an Sicherheit herzustellen. Das haben wir auch getan. Zufahrtsschutzkonzepte wurden entwickelt, aber auch die Zusammenarbeit mit der Polizei, mit dem Sicherheitsdienst ist da. Natürlich gehen wir auch davon aus, dass der überwiegende Teil der Menschen herkommt, um zu feiern. Und wir konnten das ja auch bei anderen Festen erleben, dass das sehr gut klappt. Und diese Kombination aus denen, die sowieso nur feiern wollen und dann unseren Sicherheitskräften, sollte dazu führen, dass wir mit dem gesunden Maß menschlicher Vorsicht ein schönes Fest erleben.
0: Schauen wir mal darauf, aufs schöne Fest. Was wird Ihr ganz persönliches Highlight?
5: Am Sonntag startet die Odyssee und hier muss man sagen, die Odyssee ist ein Stück aus Troja übernommen, aber in die Gegenwart verfrachtet. Und das Besondere an diesem Ereignis ist, dass die Odyssee in Sachsen-Anhalt in diesem Jahr schon 4-mal aufgeführt wurde und in den einzelnen Städten, also in Unterstadt, aber auch in Eisleben, in Stendal und in Schönebeck, sich ortsansässige Chöre zusammengefunden haben, die das begleitet haben. Also es gab professionelle Darsteller und eben die Chöre aus den einzelnen Städten. Und hier in Bernburg wird es zum Sachsen-Anhalt-Tag und ganz unter dem Motto »Gemeinsam treten wir auf« eine Odyssee geben, wo die Chöre aus diesen anderen Städten mit herkommen. Und ich finde das schon sehr überwältigend, wenn Menschen, die noch nie vorher miteinander gesungen haben, das dann tun. Auf der anderen Seite bin ich überzeugt davon, dass das klappt, weil es in allen Orten auch geklappt hat. Und ich glaube, das ist so etwas, was das Motto in diesem Jahr ganz besonders gut trifft.
0: Sagt die Oberbürgermeisterin Bernburg, Silvia Risto. Vielen Dank für Ihre Zeit und einen schönen Sachsen-Anhalt-Tag.
5: Ganz herzlichen Dank. Kommen Sie her. Wir freuen uns auf Sie.
0: Und falls Sie trotz der Einladung nicht nach Bernburg fahren, sondern vielleicht lieber ins Freibad, dann schauen wir jetzt auf dieses Thema. Viele Bademeister schauen mit Sorgen auf den kommenden Sommer, denn sie erleben, dass immer weniger Kinder und Jugendliche richtig schwimmen können. Der Bundesverband der Deutschen Schwimmmeister hat deshalb gefordert, dass unter 16-Jährige, die kein Schwimmabzeichen haben, nur noch in Begleitung eines Elternteils ins Bad dürfen. Wie man das in Mitteldeutschland findet, weiß Uta Georgi.
2: Es könnte so schön sein, ein sonnig warmer Tag im Freibad inklusive Abkühlung im Schwimmbecken. Für Rico Koslowski ist das der Hauptgrund, weshalb er Schwimmmeister werden wollte. Seit über 20 Jahren arbeitet er in diesem Job, zurzeit im Wald- und Erlebnisbad Neuensalzer Spremberg im Landkreis Görlitz. Es sei notwendig, eine neue Regelung zu finden, weil immer mehr Kinder und Jugendliche im Wasser nicht mehr sicher sind.
7: Es ist aus sächsischer Sicht nahezu notwendig, will ich jetzt mal sagen. Also ich kann diese Forderung vom Bundesverband nachvollziehen, weil die Qualität der Schwimmer in Deutschland gerade in den Kindern und Jugendlichen sehr stark nachgelassen hat die letzten Jahre.
2: Rico Koslowski ist der erste Vorsitzende vom Sächsischen Berufsverband für Schwimmmeister. Hier erfahre er auch von anderen Kollegen, dass diese Entwicklung ein gesellschaftliches Problem darstelle.
7: Früher war es halt so, dass die Bevölkerung in ihr eigenes Dorfbad gegangen ist. Man hat gegenseitig aufeinander aufgepasst. Es war auch mehr Fachpersonal vorhanden an Rettungsschwimmern und Schwimmmeistern, was jetzt einfach die heutige Zeit nicht mehr hergibt. Wir haben eine Durchmischung der Bevölkerung, gerade in den Städten, wo Kulturen aufeinandertreffen, die sowieso nicht schwimmen können, weil es dort gar nicht zur Kultur dazugehört.
2: Koslowski kritisiert auch, dass Kinder und Jugendliche nicht mehr ausreichend fit gemacht werden für das Schwimmen, denn es sei so,
7: dass das Schulschwimmen in Deutschland qualitativ nachgelassen hat. Zum Beispiel, dass halt 4 Schwimmlehrer auf 65 Kinder eine Stunde in der Woche sollen die Schwimmen beibringen. Die Eltern verlassen sich da leider viel zu stark drauf. Und daraus resultiert, dass 60-70% der Kinder nicht richtig schwimmen können.
2: Auch bei der Deutschen Lebensrettungsgesellschaft, DLRG, ist dieses Problem bekannt. In Thüringen zum Beispiel hält man aber nichts von der Forderung, unter 16-Jährige nicht mehr ohne Elternteil ins Freibad zu lassen, wenn sie nicht schwimmen können. Die Gründe erklärt Landesverbandspräsident René Rimbach.
8: Das halte ich grundsätzlich für keine gute Forderung, einfach aus dem Grund, dass dann diese Kinder sagen, okay, wir gehen nicht mehr ins Freibad, also suchen wir uns einen unbewachten Badesee und gehen dort entsprechend schwimmen. Und wie der Name schon sagt, gerade an den unbewachten Stränden, an den Seen, bekommt man von den Notfällen noch weniger mit. Und insofern würde da das Risiko tendenziell steigen, wenn dann die Leute sagen, wir gehen einfach dort vermehrt dort schwimmen.
2: Auch Verbotsschilder würden da kaum helfen, sagt Rimbach. Stattdessen sollte das Problem an anderer Stelle angepackt werden.
8: Wir sollten hier versuchen, gemeinsam mit der Politik in den Dialog zu treten, um die Schwimmhallenzeiten, aber auch den Ausbau des Schwimmunterrichtes entsprechend zu verstärken, sodass die Kinder und Jugendlichen einfach sicherer schwimmen können.
2: Darüber hinaus könnten gerade Jugendliche bei der DLRG selbst eine Ausbildung zum Rettungsschwimmer machen, so Rimbach. Eine Möglichkeit, die jedem Interessierten offen stehe.
0: Der Bericht von Uta Georgi. Blick jetzt nach Sankt Petersburg auf das Internationale Wirtschaftsforum. Anlässlich dessen empfängt Russlands Präsident Putin traditionell internationale Medien, um deren Fragen zu beantworten. Dabei sind Journalisten sogenannter freundlicher Länder, also solcher, mit deren Staatsführungen Putin gute Beziehungen unterhält. Aber er antwortet auch auf Fragen von Medienschaffenden, die aus den sogenannten unfreundlichen Ländern stammen, also deren Regierungen den Krieg Russlands gegen die Ukraine ablehnen. Am Abend war es wieder soweit und Björn Blaschke fasst Putins Auftritt zusammen und der schwärmte in St. Petersburg besonders von Anchorage.
9: Anchorage, immer wieder fiel am Abend das Stichwort und immer wieder nahm Putin auf Anchorage Bezug und auf die Abmachungen, die er und Trump dort seinerzeit angeblich getroffen haben, die aber nie veröffentlicht wurden. Im Gespräch mit den Medienschaffenden beharrte der Kreml-Chef am Abend auf seiner Forderung nach einer vollständigen russischen Kontrolle über die völkerrechtlich zur Ukraine gehörenden Gebiete Donetsk und Luhansk als Voraussetzung für einen Frieden mit Kiew. Die russische Armee hat jetzt das gesamte Gebiet der Republik Luhansk unter ihre Kontrolle gebracht, 100%. Und sie hat 85% des Territoriums der Donetsker Volksrepublik unter ihrer Kontrolle, 80% des Gebiets von Saporischschja. Dieser Prozess findet täglich statt. Nicht nur, dass Donetsk und Luhansk laut Abmachung von Anchorage an Russland gehen sollen, nein, die Fakten an der Front sprechen ohnehin für sich. Das russische Militär, das auf ganzer Front angreife, verzeichne ständig Gebietsgewinne. Es gibt keinen Ort, an dem die russischen Truppen nicht vorrücken würden. Das Hauptproblem der Ukraine ist derzeit ein katastrophaler Mangel an Personal. In letzter Zeit ist die Stärke der ukrainischen Streitkräfte um 100.000 Mann geschrumpft. Die monatlichen Verluste liegen bei etwa 40.000. Infolgedessen werden Menschen, wie Sie wissen, auf der Straße wie herrenlose Hunde eingefangen und mit Gewalt in die Armee gesteckt. Kurz, der Ukraine fehlten Soldaten. Selbstverständlich verlor Putin kein Wort über die Verluste seiner, der russischen Armee. Dabei übersteige die Zahl der Soldaten, die fallen, nach Angaben der Ukraine und westlicher Verbündeter längst die Zahl derer, die der russischen Armee neu beitreten. Die Art ihrer Rekrutierung soll in Russland bisweilen auch sehr fragwürdig sein. Und angeblich hat die Ukraine in Wirklichkeit Gelände zurückgewonnen. Immerhin erkannte Putin Schwierigkeiten an, mit denen seine Streitkräfte konfrontiert sind. Drohnenangriffe, die zum Beispiel St. Petersburg trafen, bevor das Wirtschaftsforum, auf dem Putin am Abend mit den Medienschaffenden sprach, begann. Ja, westliche Sponsoren liefern an die Ukraine eine große Menge an Drohnen unterschiedlicher Art, einschließlich der Langstreckendrohnen. Einige von ihnen kommen durch, aber Russland hat ein funktionierendes Luftabwehrsystem. Ja, wir müssen es modernisieren. Ja, wir müssen es stärken und wir werden es tun. Klar, dass Putin sich auch, wie immer, friedensliebend gab und gesprächsbereit. Wir sind natürlich dazu bereit und wir wollen mit der Ukraine zu einer Übereinkunft mit friedlichen Mitteln gelangen. Und zwar auf den Grundlagen, über die Präsident Trump und ich in Anchorage sprachen.
0: Der Bericht von Björn Blaschke. Kurz vor 7 haben wir es an diesem Freitagmorgen. Schauen aufs Wetter, beziehungsweise macht das Josefine Bechler für uns im MDR Wetterstudio. Wie starten wir denn ins Wochenende?
19: Also heute geht's noch mit Regen los. Und zwar nämlich vor allem im Osten Sachsens. Aber der zieht jetzt mehr und mehr Richtung Osten ab. Es dauert aber noch teilweise den Vormittag über, bis es dann wirklich komplett über die Neiße abgezogen ist. Ansonsten kann sich von Frankreich her ein Hochdruckgebiet über uns ausbreiten und das sorgt natürlich auch für teilweise Sonnenschein. Es werden dann im Laufe des Tages aber auch wieder ein paar mehr Quellwolken aufkommen und aus diesen Quellwolken sind auch einzelne Schauer und Gewitter möglich. Das alles heute bei 18 bis 22 Grad.
0: Wie viele Wolken haben wir denn am Wochenende?
19: Ein bisschen mehr am Sonntag, also da kommt das nächste Tiefdruckgebiet auf uns zu, aber morgen sieht es noch nach Hochdruckeinfluss zumindest einen großen Teil vom Tag aus. Wir starten mit örtlich Nebel, dann gibt es größere Aufheiterungen eigentlich in weiten Teilen von Mitteldeutschland und erst im Laufe des Nachmittags werden dann die Quellwolken wieder ein bisschen mehr. Gegen Abend sind dann auch wieder einzelne Schauer unterwegs, vielleicht punktuell auch nochmal ein Gewitter, aber das ist wirklich eher regional ein Thema. In vielen Regionen kommen wir trocken durch den Tag und wir werden morgen auch Höchstwerte so zwischen 20 und teilweise sogar 25 Grad erleben. Der Sonntag ist natürlich dann wieder ein bisschen mit dem nächsten Tiefdruckgebiet etwas stärker bewölkt und da sind auch gebietsweise Schauer unterwegs.
0: Die Wetteraussichten mit Josefine Bechler, Dankeschön. Deutschland scheitert mit der Bewerbung um einen nichtständigen Sitz im UN-Sicherheitsrat. Unionsfraktionschef Jens Spahn hat im Zuge dessen nochmal die deutsche Israel-Politik verteidigt.
11: Wir wollen Israel unterstützen und wenn uns deswegen ein anderes Land nicht wählt, dann kann ich das gut akzeptieren oder andersrum gut damit umgehen.
0: Welche Rolle die Israel-Politik am Scheitern Deutschlands gespielt hat, das habe ich besprochen mit Christoph Heusgen. Da auch die Antwort, ob sich Deutschland wieder bewerben wird. Das Gespräch gleich nach 7.
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25: Um 7 Uhr mit Susanne Lemke. Der Bundesverband Spedition und Logistik befürchtet nach dem Auslaufen des Tankrabatts Ende Juni einen Bumerang-Effekt. Hauptgeschäftsführer Frank Huster sagte im MDR, die Transportunternehmen bräuchten aber einigermaßen stabile Preise, um Planungssicherheit zu haben. Zudem beklagte Huster, dass der Straßengüterverkehr beim CO2-Preis doppelt belastet werde, über die Lkw-Maut und bei jedem getankten Liter Diesel. Die Bundesregierung müsse eine der beiden Abgaben streichen. Der ukrainische Präsident Volodymyr Zelensky hat dem russischen Staatschef Wladimir Putin direkte Friedensgespräche angeboten. In einem offenen Brief schlug Zelensky als erstes eine Waffenruhe vor, dem könnte ein Gefangenenaustausch folgen. Als Ort für ein Treffen nannte er die Schweiz, die Türkei oder einen arabischen Staat. Putins Sprecher Dmitri Peskow erklärte, der ukrainische Präsident könne jederzeit nach Moskau kommen. Die geplante Pflegereform stößt auch beim Deutschen Städtetag auf Kritik. Der Verbandspräsident und Leipziger Oberbürgermeister Burkhard Jung sprach von einem Schlag ins Gesicht der Kommunen. Die Reform würde zwar die Pflegekassen entlasten, den Kommunen aber weitere Milliardenlasten aufbürden. Wagen plant unter anderem, dass Pflegebedürftige höhere Zuschüsse zu den Heimkosten erst später erhalten. Damit drohen mehr Pflegebedürftige in die Sozialhilfe abzurutschen, was die Ausgaben der Kommunen erhöht. Der als Maskenmann in Deutschland bekannte Serientäter ist auch in Frankreich wegen Mordes zu lebenslanger Haft verurteilt worden. Ein Gericht in Nantes befand ihn für schuldig, 2004 einen 10-Jährigen aus einem Landschulheim in Westfrankreich entführt und ermordet zu haben. Der Mann aus Bremen war in Deutschland 2012 wegen der Ermordung von 3 Jungen zu lebenslanger Haft verurteilt worden. Er war nachts in schwarzer Kleidung mit Sturmhaube in Schullandheime und Zeltlager eingedrungen und hatte Jungen sexuell missbraucht und getötet. In Bernburg beginnt heute der Sachsen-Anhalt-Tag. Oberbürgermeisterin Silvia Risto sagte im MDR, nach 1,5 Jahren Arbeit sei die Stadt vorbereitet. Die 300.000 Euro Eigenanteil seien gut angelegtes Geld. Man werde das nicht in barer Münze wiedersehen, aber in einem stärkeren Gemeinschaftsgefühl der Sachsen-Anhalter. Risto betonte, es sei zudem alles getan worden, um bei dem Volksfest ein hohes Maß an Schutz zu gewährleisten. Das waren die Nachrichten. Das Wetter, die Temperaturen von 6 Uhr, auf dem Brocken Nebel 6 Grad, Chemnitz stark bewölkt 12, Dresden wolkig 13, Eisenach bedeckt 12 Grad, Erfurt wolkig 12, Fichte Bergnebel 7, Gera wolkig 13, Görlitz Regen 13, Halle wolkig 14, Leipzig wolkig 14 Grad, Magdeburg wolkig 13, Meiningen stark bewölkt 11 Grad. Heute wechselnd bewölkt, am Nachmittag einzelne Schauer und Gewitter, 18 bis 22 Grad, stark böiger Wind. Morgen heiter oder wolkig, meist trocken, zum Abend vereinzelt Schauer, 18 bis 25 Grad.

0: Mit Susanne Böttcher kommen Sie gut in diesen Freitag. Halbzeit beim Tankrabatt. Seit einem Monat gilt jetzt die reduzierte Energiesteuer und tatsächlich liegen nach der extremen Spitze, kurz nach dem Ausbruch des Irankriegs, die Preise jetzt vielerorts wieder bei unter 2 Euro für einen Liter Diesel oder Benzin. Den ganzen Juni gilt der Tankrabatt der Bundesregierung noch. Stellt sich nur die Frage, was kommt dann nach? Dann dürften die Preise wieder einen Sprung nach oben machen. Hat das Ganze also funktioniert und kann es ab Juli weitergehen? Christine Kilon mit den Antworten.
1: Die Preise an den Tankstellen sind in den vergangenen Tagen leicht gesunken. Das liegt auch daran, dass der Tankrabatt ankommt, sagt ADAC-Sprecherin Katharina Luca.
2: Auf der anderen Seite sind auch die Ölpreise stark gesunken, sodass nach unserer Meinung die Spritpreise tatsächlich im Moment etwas zu hoch sind und noch mehr Preissenkungen möglich sind.
1: Und dennoch, der Tankrabatt kommt größtenteils an. Das sagt auch der Ökonom Manuel Frondl vom Leibniz-Institut für Wirtschaftsforschung Essen.
3: Wir haben gerade neue Schätzungen gemacht und festgestellt, dass der Tankrabatt bei Diesel wirklich zu praktisch 100% weitergegeben worden ist und bei Benzin E10 zu etwa 80%. Wir haben schon 2022 beim damaligen Tankrabatt eine Studie gemacht, wo wir im ersten Monat ähnliche Ergebnisse gefunden haben.
1: Doch bis zum dritten Monat sank die Quote auf nur noch die Hälfte. Das wird dieses Mal nicht so sein, meint Frondl.
3: Weil nicht nur die Öffentlichkeit und die Medien ganz genau auf sie schauen, sondern per Auftrag der Bundesregierung auch das Bundeskartellamt. Deswegen sind die Mineralölunternehmen wirklich unter Zugzwang, den Tankrabatt vollständig weiterzugeben.
1: Aber obwohl die Preise gesunken sind, kommt die spürbare Entlastung bei den Verbrauchern gefühlt nicht an. Das zeige eine aktuelle Befragung, sagt die Chefin des Verbraucherzentrale Bundesverbands, Ramona Popp.
4: Ja, tatsächlich sagt eine sehr große Mehrheit, über 80% der Verbraucherinnen und Verbraucher, dass sie sehr wenig spüren von den Entlastungen wie dem Tankrabatt und der 12-Uhr-Regeln. Und eine große Mehrheit, über 70%, befürwortet eben Entlastungen, die dauerhaft wirken, wie beispielsweise die Absenkung, und zwar die dauerhafte Absenkung der Stromsteuer, um Stromkosten beispielsweise günstiger zu machen oder auch die Mehrwertsteuer auf Grundnahrungsmittel, die gesund sind, dauerhaft zu senken.
1: Die Verbraucherschützer erwarten, dass die Politik sich schon jetzt Gedanken macht, wie es nach Ende des Tankrabatts weitergeht, da die Energiepreise anhaltend hoch bleiben dürften, sagt Popp. Deshalb müssten die Menschen dauerhaft entlastet werden. Dauerhaft stabile Preise und Planungssicherheit wünscht sich nicht zuletzt die Transportbranche. Nach dem Tankrabatt droht vielen Unternehmen nämlich ein Boomerang-Effekt, befürchtet Frank Huster vom Bundesverband Spedition und Logistik.
5: Im Übrigen hat insbesondere der Straßenverkehr ja auch eine Doppelanlastung beim CO2-Preis. Er wird über die Lkw-Maut mit einem CO2-Preis belegt. Und über jeden getankten Liter Diesel wird er mit CO2 belegt. Das ist eine Doppelanlastung. Und hier müsste die Bundesregierung diese Mehrfachbelastung aufheben und eins von beiden streichen.
1: Das Wichtigste sei aber, dass die Preise einigermaßen stabil bleiben, so Huster. Etwa auch durch einen langfristigen Tankrabatt. Eine Verlängerung schließt Verkehrsminister Schnieder zwar nicht aus, bremste aber auch allzu große Hoffnungen. Die IW-Energieökonomin Claudia Kempfert begrüßt ein Ende des Tankrabatts.
6: Also insgesamt kann man sagen, der Tankrabatt war ein teures Strohfeuer. Wirklich sinnvoll sind gezielte Entlastungen für Menschen mit niedrigem Einkommen und vor allen Dingen Investitionen in eine bezahlbare und klimafreundliche Mobilität.
1: Damit meint Kempfert konkret den öffentlichen Nahverkehr ausbauen und Social Leasing Angebote schaffen, damit auch ärmere Menschen ein Elektroauto fahren können.
0: Christine Kilon berichtete. Und wir blicken jetzt in den Erzgebirgskreis. In Aue Bad Schlema wird am Sonntag ein neuer Oberbürgermeister gewählt. Es ist die zweite und entscheidende Runde. Und da könnte es durchaus passieren, dass der Sieger der Wahl sein Amt gar nicht antreten kann, weil das Landratsamt die Wahl für ungültig erklärt. Aber von vorn. Es treten an Markus Hoffmann von der CDU und der Sieger der ersten Wahlrunde, Stefan Hartung von den Freien Sachsen. Das Landratsamt hat Zweifel an Hartungs Verfassungstreue, will deshalb prüfen, ob er bei einem Wahlsieg als Oberbürgermeister überhaupt Beamter werden kann. Einzelheiten von Daniela Karls.
7: 2705 Wahlberechtigte aus Aue-Bad Schlema haben beim ersten Wahlgang zur Oberbürgermeisterwahl Stefan Hartung ihre Stimme gegeben. Damit lag der 37 Jahre alte Kandidat der Freien Sachsen auf Platz 1 der Wählergunst vor den Kandidaten der Freien Wähler, CDU und AfD.

0: Hartung ist Gründungsmitglied der als rechtsextrem eingestuften Partei Freie Sachsen. Außerdem ist Hartung Mitglied in der Partei Die Heimat der früheren NPD. Beides könnte für Hartung zum Problem werden. Denn sollte er sich gegen den CDU-Kandidaten Markus Hoffmann im zweiten Wahlgang durchsetzen, würde das Landratsamt überprüfen, ob Hartung überhaupt als Oberbürgermeister verbeamtet werden kann. Der Sprecher des sächsischen Innenministeriums Martin Strunden erklärt.
1: Es ist ein Wahlbeamter, der gewählt wird, aber auch ein Beamter ist. Und also muss er als Beamter auch die Gewähr bieten der Verfassungstreue. Das bedeutet, es muss geprüft werden, ob derjenige Kandidat mit beiden Beinen auf dem Grundgesetz steht.
0: Für diese Einzelfallprüfung kann das Landratsamt auch beim Verfassungsschutz Informationen anfragen. Im Verfassungsschutzbericht taucht Hartung seit Jahren mehrfach auf. Bis einen Monat nach der Wahl hat das Landratsamt Zeit für die Prüfung. Sollte es dann zur Ansicht gelangen, dass Hartung nicht verfassungstreu ist, würde die Oberbürgermeisterwahl für ungültig erklärt und es müsste in der Erzgebirgsstadt neu gewählt werden. In vielen anderen Bundesländern findet diese intensive Prüfung der Kandidaten vor der Wahl durch den Wahlprüfungsausschuss statt. Das berge aber durchaus Probleme, sagt der Jurist Klaus Rittgen vom Deutschen Landkreistag.
2: Das ist ein Gremium, das aus ehrenamtlichen Mitgliedern besteht, die gewählt worden sind von der jeweiligen Vertretungskörperschaft, die aber, und das muss man, glaube ich, ganz klar sagen, nicht die juristische Qualifikation haben, um diese wirklich rechtlich schwierige Frage zu beantworten, ob eine Person verfassungstreu ist oder nicht.
0: Und so könnte es in Sachsen erstmals zu dem Fall kommen, dass eine demokratische Wahlentscheidung und das Beamtengesetz miteinander kollidieren. Wie gesagt, nur dann sollte Stefan Hartung die Wahl gewinnen und sollte das Landratsamt entscheiden, dass er nicht verbeamtet werden kann. Beides ist noch offen. Hartung selbst tut solche Erwägungen ab. Für ihn sei der Verfassungsschutz eine kriminelle Institution, die er nicht anerkenne, sagt er im Interview mit dem ZDF.
3: Es gibt eine demokratische Wahl. Ja, der Bürger hat das Sagen. Und wenn die Bürger entscheiden, sie wollen Stefan Hartung zum Oberbürgermeister wählen, dann muss ein Demokrat diese Entscheidung genauso akzeptieren, wie ich als Demokrat die Entscheidung andersrum akzeptiere, wenn der CDU-Bewerber die Wahl gewinnt. Das ist mein Verständnis von Demokratie. Und wer da ein anderes Verständnis hat, ist ein Antidemokrat. Und der sollte vom Verfassungsschutz beobachtet werden und nicht Leute wie ich, die sich offen zur Demokratie bekennen.
0: Von Hartung sind zahlreiche fragwürdige Äußerungen öffentlich dokumentiert. So spricht sich seine Partei, die Freien Sachsen, für einen Austritt Sachsens aus der Bundesrepublik aus und dafür Beamte mit westdeutscher Herkunft, die im sächsischen Staatsapparat arbeiten, abzuschieben. Beim Sommerfest der Heimat vor 3 Jahren in Riesa sagte Hartung in seiner Rede, dass er niemanden kenne, der das System noch reformieren wolle, dass alles über Bord geworfen werden müsse und dass Deutschland nicht die BRD sei. Ein Kandidat, der solche radikalen Positionen vertritt, war in Sachsen noch nie so nah dran, zum Oberbürgermeister gewählt zu werden.
4: Daniela Karls informierte.
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4: Die Staaten des Westbalkan wollen in die Europäische Union. Der Prozess aber zieht sich seit Jahren hin und langsam werden Sorgen laut. Die EU-Begeisterung in den Ländern schwindet. China und Russland stehen als alternative Bündnispartner bereit. Beim Westbalkan-Gipfel soll heute mal wieder darüber diskutiert werden. Das ist bereits das 8. Treffen dieser Art. Bundeskanzler Merz reist nach Montenegro. Georg Schwarte berichtet.
6: Es ist der 8. EU-Westbalkan-Gipfel, dieses Mal in Montenegro, dem heißesten Anwärter auf eine EU-Mitgliedschaft. Bundeskanzler Merz hatte bereits im Vorfeld in einem Brief an die EU-Spitze dafür geworben, den 6 Westbalkan-Staaten auf ihrem Weg in die EU mit Zugeständnissen, wie beispielsweise dem ungehinderten Zugang zum EU-Binnenmarkt, entgegenzukommen. Merz schrieb konkret:
7: Wir könnten diesen Ländern substanzielle Schritte auf ihrem Weg zur Vollmitgliedschaft anbieten, etwa einen privilegierten Zugang zum EU-Binnenmarkt oder engere Verbindungen zu den europäischen Institutionen bei alltäglichen Entscheidungsprozessen.
6: Bei der letzten Westbalkan-Konferenz im Oktober in London jedenfalls hat Merz versucht, den 6 Beitrittskandidaten Mut zu machen.
8: Wir haben den Willen, hieraus eine Geschichte der Hoffnung und des Fortschritts zu schreiben für die Menschen in der Region und für ganz Europa. Denn die Länder des westlichen Balkans in Südosteuropa sind ein integraler Teil der europäischen Familie.
6: Außenminister Wadefuhl, der erst Ende letzten Jahres alle Westbalkanländer bereist hatte, warnt weiter nachdrücklich davor, dass der Einfluss Russlands und Chinas im Westen Westbalkan wachse.
5: Das kann nicht in unserem Interesse sein. Und deshalb gibt es eine besondere Verpflichtung Deutschlands, dass diese Länder eine Chance haben.
6: Die EU hatte den Westbalkanstaaten bereits 2003 die Chance auf einen EU-Beitritt eröffnet. Seither bemühen sich Staaten wie Kosovo, Serbien, Albanien, Bosnien-Herzegowina, Montenegro und Nordmazedonien mit unterschiedlichem Erfolg, die Beitrittskriterien zu erfüllen.
4: Informationen von Georg Schwarte, 7.14 Uhr, gleich Viertel 8, Sie hören MDR aktuell das Nachrichtenradio. Top-Thema heute Morgen ist die Frage, wie geht's weiter nach dem Tankrabatt? Der Bundesverband Spedition und Logistik befürchtet einen Boomerang-Effekt. Details dazu in den Nachrichten 7.30 Uhr. Und was heute noch wichtig wird, das verrät Susanne Lemke.
9: Bundeskanzler Friedrich Merz reist heute zum EU-Westbalkan-Gipfel nach Montenegro. In Tivat an der Adriaküste treffen sich die EU-Staats- und Regierungschefs mit ihren Amtskollegen aus 6 Balkanstaaten, die in die Europäische Union wollen. Albanien, Bosnien-Herzegowina, Kosovo, Montenegro, Nordmazedonien und Serbien warten zum Teil schon Jahre auf ihre Aufnahme. In Leipzig wird heute nach über 20-jährigen Planungs- und Bauarbeiten der neue Stadthafen offiziell freigegeben. Zur Feier hat sich auch Sachsens Ministerpräsident Michael Kretschmer angekündigt. Der Hafen ist Ausgangspunkt für Stadtrundfahrten per Schiff und weitere Bootstouren. In Halle werden heute die Händel-Festspiele eröffnet. Bis Mitte Juni sind 80 Veranstaltungen geplant. Am Abend gibt es zum Auftakt zunächst eine Neuinszenierung der Oper Rinaldo. Das Wetter. Heute wechselnd bewölkt mit Sonne, später einzelne Schauer und Gewitter. 18 bis 22 Grad, stark böiger Wind. Morgen heiter oder wolkig, trocken, 18 bis 25 Grad. MDR aktuell Verkehrsdienst. Die A13 Richtung Berlin ist zwischen Thiendorf und Schönborn wegen Bergungsarbeiten voraussichtlich bis zum Mittag gesperrt. Die A14 Richtung Dresden ist zwischen Naunhof und Klinger nach Unfall gesperrt, Stau bis Leipzig Ost. Dadurch auch Stau auf der B6 bei Borsdorf. Die B2 Gera Leipzig ist zwischen den Abzweigen Dorna und Kretschwitz nach Unfall gesperrt. Soweit der Verkehrsdienst. 7.15 Uhr.
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4: Die deutsche Diplomatie hat in dieser Woche einen ziemlichen Dämpfer bekommen auf großer Weltbühne bei den Vereinten Nationen in New York. Deutschland ist mit seiner Bewerbung um einen Sitz im Weltsicherheitsrat gescheitert und nun sind im politischen Berlin und darüber hinaus viele ein bisschen geknickt. Fragen, woran hat's gelegen? Über den Beliebtheitsfaktor Deutschland konnte ich reden mit dem Diplomaten Christoph Heusgen. Er war jahrelang deutscher Botschafter bei den Vereinten Nationen und sicherheitspolitischer Berater von Bundeskanzlerin Merkel.
11: Guten Morgen, Frau Böttcher.
4: Sie bewegen sich seit Jahrzehnten auf internationalem politischem Parkett. Fühlen Sie sich als Deutscher manchmal unbeliebt?
11: Nein. Ich habe auch in meinen Jahren in New York, ich war von 2017 bis 2021 dort, das Gefühl, dass Deutschland sehr beliebt ist. Und natürlich haben wir auch unsere Gegner, aber das waren Länder wie Russland, das war zum Teil China, das war Trump 1, mit denen wir nicht auf einer Linie waren. Aber wir waren insgesamt beliebt bei der Abstimmung. Beim letzten Mal für den Sicherheitsrat haben wir von 193 Stimmen 184 bekommen. Das war ein großartiges Ergebnis, was auch die Beliebtheit Deutschlands widerspiegelte.
4: Aber was ist dazwischen passiert, muss man sich fragen. Am Geld und den Zahlungen liegt es mutmaßlich nicht. Deutschlands zweitgrößter Finanzierer der Vereinten Nationen. Ist denn Deutschland jetzt zu Recht beleidigt, dass es mit dem Sitz nicht geklappt hat? Oder lag es vielleicht an anderen Gründen?
11: Nein, Deutschland sollte nicht beleidigt sein. Die Bundesregierung muss einige Fehler ausmerzen, die sie begangen haben. Wir haben uns auch gerade vielleicht aufgrund des großartigen Ergebnisses beim letzten Mal zurückgelehnt und haben gesagt, das ist schon ein Selbstläufer und haben die Kampagne für den Sitz viel zu spät angefangen. Da waren unsere Gegner in Anführungsstrichen Österreich und Portugal sehr viel früher dran. Die haben Absprachen getroffen, also du wählst mich in den Sicherheitsrat, dafür wähle ich dich in den Menschenrechtsrat. Und als wir dann so ernsthaft angefangen haben zu kandidieren, waren viele auch gute Freunde, die normal uns gewählt haben, gesagt, sorry, ihr seid zu spät. Dann haben wir uns nicht so massiv eingesetzt, wie wir das hätten machen sollen. Bei der letzten Generalversammlung, das ist das Treffen, wo zum Beispiel beim letzten Mal 130 Staats- und Regierungschefs waren, ist unser Bundeskanzler nicht hingereist. Die Österreicher Österreicher waren mit Bundespräsident, Kanzler und Außenministerin dort. Also die haben damit auch ein Zeichen der Wertschätzung gegeben. Und dann gibt es einen dritten inhaltlichen Punkt, und das ist, dass uns, was die Einhaltung des Völkerrechts, die Vertretung des Völkerrechts anbelangt, dass uns da von vielen Staaten eine Doppelmoral vorgeworfen wird, hart und richtig so wegen der Völkerrechtsverletzung gegen Russland. Aber gleichzeitig, was Israel anbelangt, hat man das Gefühl, dass für den mit Haftbefehl vom Internationalen Strafgerichtshof gesuchten Netanjahu, dass wir dort unsere schützende Hand über Israel halten, und die geschichtlichen Gründe, die wir dafür angeben, die werden uns nicht wirklich abgenommen. Also es war so ein Paket von Entscheidungen, von Fehlern, die zu diesem Ergebnis geführt haben.
4: So, Mund abputzen, weiter geht's. Empfehlen Sie Deutschland eine Bewerbung für den Sicherheitsrat in der darauffolgenden Wahlperiode?
11: Was ich gerade von auch diese Nacht erfahren habe von Freunden in New York, die haben mir schon geschickt, dass Deutschland sich schon wieder beworben hat. Das finde ich absolut richtig. Es gibt einen Brief des deutschen Botschafters an die zuständigen Vertreter in New York, dass wir wie bisher im 8-Jahres-Rhythmus, also 2035, 36 und dann 2043, 44 wieder für den Sicherheitsrat kandidieren. Das ist genau die richtige Entscheidung. Was man nur jetzt machen muss, ist, dass man jetzt mit der Kampagne beginnt und solche Deals abschließt, die ich Ihnen eben geschildert habe.
4: Nochmal kurz rückblickend, ist Deutschland jetzt aus dem Scheitern ein Schaden entstanden?
11: Was ich glaube, was wir machen sollten darüber hinaus, ist, dass wir uns jetzt nicht in den Schmollwinkel zurückziehen. Es hat ja schon Vorschläge gegeben, ja, jetzt engagieren wir uns nicht mehr bei den Vereinten Nationen. Das ist genau der Fehler. Das ist genau das, übrigens, auf die Länder wie Russland und China gerade warten, sondern wir müssen uns jetzt umso stärker bei den Vereinten Nationen engagieren und beispielsweise eine Reform des Sicherheitsrates anstoßen, wo wir durch das Beharren auf einen ständigen Sitz für Deutschland den Reformprozess aufhalten. Da könnten wir jetzt sagen, wir haben verstanden, dass wir nicht die Mehrheiten haben, und dann könnte man daraus eine Initiative starten und aus dieser Niederlage dann in die Offensive gehen, so wie wir das ja auch hoffen, wenn wir jetzt bei der Fußball-Weltmeisterschaft mal zurückliegen, dass wir dann das aufholen und dann als Gewinner vom Platz gehen.
4: Empfiehlt der Diplomat Christoph Heusgen. 7.21 Uhr. Mehr als 4 Jahre dauert der russische Angriffskrieg gegen die Ukraine bereits an. In diesen Tagen mehren sich die Spekulationen über eine mögliche Wende. Russland hat zuletzt trotz hoher Verluste keine entscheidenden Durchbrüche erzielt. Ist es tatsächlich die Wende im Krieg in der Ukraine? Das haben wir am Abend mit Ihnen besprochen in unserer ARD-Sendung Mitreden Deutschland diskutiert. Und Ulrike Köhler hat zugehört.
12: Militäranalysten verweisen darauf, dass die Front weitgehend festgefahren ist und die Kosten des Krieges für beide Seiten steigen. Thorsten Heinrich ist Historiker und betreibt den YouTube-Kanal Militär und Geschichte. Er bestätigt diesen Eindruck.
13: Seitdem Starlink abgeschaltet wurde, hat sich an einigen Teilen der Front die Initiative zu der Ukraine bewegt, die inzwischen den Ukrainern ermöglicht, nicht nur im tiefen rückwärtigen Raum die russische Logistik anzugreifen, sondern auch in der Tiefe Russlands. Hier hat also die Ukraine den Druck auf Russland drastisch erhöht.
12: Hörer Winfried Schmidt aus Graal-Müritz sieht dagegen derzeit keine Wende.
14: Kriege haben keine Sieger, nur Opfer, der Satz eines Friedensnobelpreisträgers. Solange das nicht alle Beteiligten begreifen, solange wird der Krieg weitergehen. Und ich rechne damit, das kann so lange gehen wie der 30-jährige Krieg.
12: Auch Frank Georgi aus Tschopau sieht das Leid der Menschen in der Ukraine und in Russland.
15: Das Leid, was die Familien auf beiden Seiten erleiden müssen, geht eigentlich nicht mehr. Und es muss die Diplomatie wieder die Oberhand gewinnen. Und es muss zu Kompromissen kommen.
12: Thomas Bollmann aus Sassenburg befürchtet sogar eine atomare Eskalation.
16: Das Risiko ist doch auch vorhanden, dass die Russen, ich sag mal so ein bisschen zynisch, ihre Wunderwaffe vorholen. Vielleicht einen nuklearen Schlag zum Beispiel auf Unterlüß machen, auf Rheinmetall.
12: Oberst AD Wolfgang Richter schätzt diese Gefahr als gering ein, denn die Abschreckung funktioniere noch.
17: Sie funktioniert insofern, als die NATO-Staaten natürlich vorsichtig sind, jetzt so weit zu gehen, etwa mit eigenen Truppen, mit eigenen Waffensystemen vor Ort in diesen Krieg einzusteigen. Auf der anderen Seite, die USA bleiben mit essentiellen Kräften in Europa. Sie halten an der nuklearen Abschreckung fest.
12: Der Krieg in der Ukraine geht unterdessen weiter mit Opfern auf beiden Seiten. Viele Menschen sind aus der Ukraine geflüchtet. Mittlerweile leben mehr als 1 Million Ukrainer allein in Deutschland. Unter ihnen auch viele Männer im wehrfähigen Alter. Müssten diese Männer nicht zurückgehen und ihre Heimat verteidigen? Severin Flund ist Mitbegründer des Freundeskreises der Ukraine in Leipzig und selbst Ukrainer.
18: Das müsste jedem selbst überlassen sein, weil keiner ist ein geborener Soldat und am Ende ist jedem selbst überlassen, wie er sein Land unterstützt, ob es an der Front ist, ob es durch finanzielle Unterstützung ist oder sein wissenschaftliches Know-how. Am Ende sollte man gemeinsam zusammenhalten, um die Ukraine weiterhin selbstständig beibehalten zu können.
12: Um die Souveränität der Ukraine geht es auch der Bundesregierung. Aus Regierungskreisen heißt es, dass es in den nächsten Monaten zu Gesprächen mit Russland über ein Ende des Krieges kommen kann. Deutschland, Frankreich und Großbritannien sollen mit der Ukraine an entsprechenden Plänen arbeiten. Der britische Premier Keir Starmer will dazu in den kommenden Tagen mit Kanzler Friedrich Merz und Frankreichs Präsident Emmanuel Macron sprechen.
4: Und die gestrige Sendung können Sie sowohl nachsehen als auch nachhören. Informationen dazu unter mitreden.ard.de. Und schon mal der Blick voraus. Am Montag die nächste Gelegenheit zum Mitreden. Thema dann Schutz oder Irrweg. Wie sinnvoll ist die Brandmauer zur AfD? 7.24 Uhr.
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4: Ringo Grombe ist Lehrer in Mittelsachsen und wie fast alle seine Kolleginnen und Kollegen im Freistaat ist er in diesen Tagen zum Wählen aufgerufen. Es geht um die Personalratswahlen am 10. Juni. Dazu hat Herr Grombe folgende Frage.
19: Die Amtszeit dauert ja 5 Jahre. Auf den Listen stehen aber auch ältere Lehrkräfte. Was passiert, wenn gewählte Personalratsmitglieder in dieser Zeit in den Ruhestand gehen?
4: Jan Kröger mit der Antwort.
20: Im Grunde wählen Lehrerinnen und Lehrer am 10. Juni gleich 3-mal. Den Personalrat ihrer eigenen Schule, ihren jeweiligen Bezirkspersonalrat sowie den Hauptpersonalrat am Kultusministerium. Während an den Schulen in der Regel einzelne Personen zu wählen sind, gibt es bei den größeren Gremien ganze Wahllisten, zum Beispiel vom Sächsischen Lehrerverband oder von der Bildungsgewerkschaft GEW. Welche Kandidaten auf dieser Liste oben stehen, legen die Verbände selbst fest. Dabei spiele es keine Rolle, ob jemand kurz vorm Ruhestand steht, sagt GEW-Landeschef Burkhard Naumann.
21: Es gibt immer wieder Kolleginnen und Kollegen, die erfahrene Personalräte beispielsweise sind, wo wir auch davon profitieren, wenn die auch wieder kandidieren, auch wenn sie nur 2-3 Jahre jetzt noch im Amt sind.
20: Auch das Sächsische Personalvertretungsgesetz macht nur eine Angabe zum Alter der Kandidaten. Sie müssen mindestens 18 Jahre alt sein. Das Gesetz regelt aber auch, dass der Personalrat in keinem Fall kleiner wird.
22: Scheidet ein Mitglied aus dem Personalrat aus, tritt ein Ersatzmitglied ein.
20: Dieser Paragraph 31 greift übrigens nicht nur dann, wenn Personalräte aus Altersgründen ausscheiden, erklärt Burkhard Naumann von der GEW.
21: Auch wenn die mal tatsächlich verhindert sind, beispielsweise weil sie gerade an der Schule dringend benötigt werden und da nicht zu einer Personalratssitzung gehen können, kommt die Vertretung rein. Und wenn die in den Ruhestand gehen, dann wird dieser Nachrücker, diese Nachrückerin eben zum festen Personalrat.
20: Und wer diese Nachrücker sind, darüber entscheiden ebenfalls bereits die Wahlen am 10. Juni.
21: Wenn jemand von der GEW ausscheidet, dann rückt auch jemand von der GEW direkt nach. Deswegen haben wir auch entsprechend lange Listen.
20: Kommen also 6 Kandidaten einer Liste in den Personalrat, sollten die Plätze 7, 8 und vielleicht auch 9 zumindest damit rechnen, in den nächsten 5 Jahren zu Sitzungen zu reisen. Auch da, wo es keine Listen gibt, an den einzelnen Schulen, entscheidet das Wahlergebnis vom 10. Juni. Gibt es 2 Plätze im Personalrat, sind die 2 Einzelkandidaten mit den meisten Stimmen gewählt, muss einer der beiden ausscheiden, rückt der Drittplatzierte nach.
4: Jan Kröger mit der Antwort auf die Frage von Ringo Grombe. Und wenn Sie auch eine Frage haben, dann machen Sie gerne Vorschläge. Wir schicken unsere Reporter los und das Ganze finden Sie unter mdr.de. Hörer machen Programm ist die Rubrik und dann können Sie auch alles nochmal nachhören. 7.27 Uhr, wir schauen zum Wetter, machen das mit Josefine Bechler. Gestern hat es hier und da ordentlich Gewitter gegeben. Kann das heute auch wieder passieren?
23: Erst im Laufe des Tages. Aktuell regnet es noch aus dem Tiefdruckgebiet von Peggy, von gestern. Und zwar nämlich vor allem in der Oberlausitz und auch Richtung Sächsische Schweiz, Osterzgebirge. Da sind so 1 bis 2 Liter aktuell unterwegs. pro Stunde. Es wird dann Richtung Osten abziehen und im Laufe des Tages, also am Nachmittag, sind dann auch wieder einzelne Schauer und Gewitter ein Thema, können auch punktuell ein bisschen kräftiger sein, aber nicht so kräftig wie gestern. Also gestern hatten wir da durchaus bis 17 oder vielleicht sogar örtlich, was nicht gemessen wurde, 20 Liter auf den Quadratmeter, aber auch nur punktuell. Viele sind ja auch trocken durch den Tag gekommen oder nur mit ein bisschen Nieselregen und ähnlich verteilt wird es auch sein, plus dass es dann alles etwas abgeschwächter ist. Heute bei Höchstwerten so zwischen 18 und 22 Grad.
0: Bleibt Peggy bis morgen?
23: Nee, morgen sieht es dann eigentlich nach entspanntem Hochdruckwetter aus. Erst später sind vielleicht einzelne Schauer nochmal möglich, örtlich auch nicht ganz ausgeschlossen Gewitter. Aber ansonsten doch sehr viel Sonnenschein und Temperaturen bis 25 Grad.
0: Josefine Pechler, Dankeschön.
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0: Vom möglichen Stimmungshoch zum Stimmungstief. Die Pflege in Deutschland ist zu teuer. Bundesgesundheitsministerin Nina Wagen setzt deshalb den Rotstift an.
25: Wir haben nächstes Jahr ein Defizit von 7,5 Milliarden, das wir schließen müssen. Insofern ist ein breiter Ansatz jetzt erforderlich gewesen. Und natürlich, wenn es einen breiten Ansatz gibt, wenn es viel Veränderung gibt, gibt es dann vielleicht auch viel zu kritisieren.
0: Wie viel zu kritisieren ist, das bespreche ich in einer Viertelstunde mit Christos Pantazis. Er ist gesundheitspolitischer Sprecher der SPD-Bundestagsfraktion und hier jetzt im Programm folgt der neue Nachrichtenüberblick.
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26: Um 7.30 Uhr mit Susanne Limke. Der Bundesverband Spedition und Logistik befürchtet nach dem Auslaufen des Tankrabatts einen Bumerang-Effekt. Hauptgeschäftsführer Frank Huster sagte im MDR, die Transportunternehmen bräuchten aber einigermaßen stabile Preise, um Planungssicherheit zu haben. Zudem beklagte Huster, dass der Straßengüterverkehr beim CO2-Preis doppelt belastet werde, zum einen über die Lkw-Maut und zum anderen bei jedem getankten Liter Diesel. Die Bundesregierung müsse eine der beiden Abgaben streichen. Deutschland will ukrainischen Männern im wehrpflichtigen Alter die Aufnahme in der Europäischen Union erschweren. Das erklärte Bundesinnenminister Alexander Dobrindt bei einem EU-Treffen in Luxemburg. Danach sollen 23 bis 60 Jahre alte Männer aus der Ukraine künftig anders behandelt werden. Kriegsflüchtlinge aus der Ukraine müssen derzeit in der EU nicht Asyl beantragen. Den Daten zufolge haben rund 4,3 Millionen Ukrainer in der EU Schutz erhalten. Die USA und Europa haben sich nicht auf einen neuen Bosnien-Beauftragten einigen können. Nach Angaben des aktuellen Amtsinhabers, Christian Schmidt, sollen die Gespräche aber fortgesetzt werden. In Sarajevo waren die Verhandlungen zunächst gescheitert. Die USA machten dafür die europäische Unentschlossenheit verantwortlich und kündigten an, ihre Rolle in Bosnien-Herzegowina zu überdenken. Hintergrund ist der bevorstehende Rückzug Schmidts im Juni. Die sächsischen Schwimmmeister unterstützen den Vorstoß, Nichtschwimmer unter 16 Jahren nicht mehr unbegleitet ins Freibad zu lassen. Verbandsvorsitzender Rico Koslowski sagte dem MDR, aus seiner Sicht sei das geradezu notwendig. Bei Kindern und Jugendlichen habe die Qualität des Schwimmens stark nachgelassen. 60-70% könnten nicht richtig schwimmen. Der Thüringer Landeschef der Deutschen Lebensrettungsgesellschaft, René Rimbach, räumte Probleme ein. Dennoch halte er nichts von Freibad verboten. Dann würden die Betroffenen auf unbewachte Seen und Strände ausweichen. Auf den Autobahnen 13 und 14 müssen sich Autofahrer aktuell auf Behinderungen einstellen. Der Polizei zufolge bleibt die A13 nach einem Lkw-Unfall bei Thiendorf in Richtung Berlin noch bis zum Mittag gesperrt. Ein Fußgänger wurde demnach von einem Lkw erfasst und verunglückte tödlich. Gesperrt ist auch die A14 bei Naunhof in Richtung Dresden. Wie die Polizei mitteilte, ist hier ein Kleintransporter mit Anhänger umgestürzt. Verletzt wurde niemand. Das waren die Nachrichten. Das Wetter. Die Temperaturen von 7 Uhr. In Dresden Regen 13 Grad, Eisenach bedeckt 12, Erfurt wolkig 12, Gardelegen wolkig 13 Grad. Hoyerswerda Regen 13, Magdeburg wolkig 13, Neuhaus am Rennweg stark bewölkt bei 9 Grad. Oschatz bedeckt 14, Plauen bedeckt 13 Grad. Wernigerode wolkig 13, in Wittenberg 13 Grad. Heute wechselnd bewölkt, am Nachmittag einzelne Schauer und Gewitter, 18 bis 22 Grad, stark böiger Wind. Morgen heiter oder wolkig und meist trocken, zum Abend vereinzelt Schauer, 18 bis 25 Grad. MDR aktuell Verkehrsdienst. Die A13 Richtung Berlin ist zwischen Thiendorf und Schönborn wegen Bergungsarbeiten voraussichtlich bis zum Mittag gesperrt. Vorsicht auf der A14 Richtung Magdeburg. Zwischen Halle-Tornau und Halle-Trotha liegen Fahrzeugteile auf der linken Fahrspur. Die A14 Richtung Dresden ist zwischen Naunhof und Klinger nach Unfall gesperrt. Stau bis Leipzig-Ost. Dadurch auch Stau auf der B6 bei Borsdorf. A71 Richtung Schweinfurt in der Abfahrt Suzella-Mehlis steht ein defekter LKW. Die B2 Gera-Leipzig ist zwischen den Abzweigen Dorna und Kretschwitz nach einem Unfall gesperrt. Soweit der Verkehrsdienst. 7.34 Uhr.
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6: Mit Susanne Böttcher, guten Morgen. Die Bundesgesundheitsministerin will an die Pflegereform ran. Gestern sind bereits Inhalte bekannt geworden und die sorgen umgehend für Kritik. Ministerin Wagen plant demnach vor allem Einschnitte zulasten der Pflegebedürftigen und deren Angehörigen. Zudem sollen Kinderlose höhere Beiträge zahlen. Hören Sie dazu die verschiedenen Meinungen in unserer Medienschau.
7: Diese Reform hat einen gewaltigen Haken, findet das Nachrichtenportal T-Online. Sie wird zwar Druck aus den Pflegekassen nehmen, dafür aber andere Probleme verschärfen. Denn es geht hier nicht nur um eine Sparmaßnahme, sondern um eine gesellschaftliche Weichenstellung. Sie steht konträr zu anderen Reformvorhaben der Regierung. Besonders Frauen werden die Leidtragenden sein. Um ihre Angehörigen zu pflegen, werden sie auf Berufserfahrung, ein ordentliches Gehalt und Rentenansprüche verzichten, denn auch diese werden gekürzt. Der Spiegel kritisiert, die Gesundheitsministerin spart bei den Falschen. Der Großteil der Pflegebedürftigen wird zu Hause gepflegt, überwiegend von Menschen, die sich aus persönlicher Bindung heraus selbst ausbeuten und sich nicht an Arbeitszeitgesetze oder Pausenregeln halten. Menschen, für die das Armutsrisiko schon immer besonders groß war. Die Rheinische Post aus Düsseldorf spricht hingegen von einer mutigen Pflegereform und schreibt, die Ministerin traut sich was. Höhere Beiträge für Kinderlose und verzögerte Entlastung bei den Heimkosten sind nachvollziehbar. Dass alle sparen, aber nur der Staat nicht, ist dagegen ein falsches Signal, wie auch die Bestrafung der pflegenden Angehörigen. Die Frankfurter Allgemeine Zeitung analysiert, das Pflegeneuordnungsgesetz von Gesundheitsministerin Nina Wagen will zwei Fliegen mit einer Klappe schlagen. Es soll die Finanzen der Pflegeversicherung genauso reformieren wie die zugrunde liegenden Strukturen, etwa die unzulängliche Prävention. Leider hat man das Gefühl, dass sich die Ministerin und ihr Haus an dieser Doppelaufgabe verheben. Und die Zeit resümiert. Mit ihrer Pflegereform hat die Gesundheitsministerin die Finanzierung der Pflege gesichert, aber nur für 4 Jahre und zulasten der Verletzlichsten im System. Für Pflegebedürftige und pflegende Angehörige wird es hart, noch härter, als es angesichts der menschlichen Grenzsituation, in der sich die Betroffenen befinden, ohnehin schon ist. Das ist keine echte Neuordnung der Pflegeversicherung, sondern vor allem eine Neuverteilung ihrer Lasten. Die Pflegekrise ist damit nicht bewältigt. Deren Lösung wurde nur vertagt.
6: Soweit unsere Medienschau und eine weitere Einschätzung zur Pflegereform bzw. zum Entwurf gibt's hier in 10 Minuten. Dann sprechen wir mit dem gesundheitspolitischen Sprecher der SPD-Bundestagsfraktion. Der Prozess gegen den Attentäter vom Magdeburger Weihnachtsmarkt geht in die letzte Phase. Gestern Nachmittag gab es die ersten Plädoyers. Annette Schneider-Solis war dabei.
8: Am vorangegangenen Verhandlungstag hatte der Angeklagte in einem fast 5-stündigen Vortrag Dutzende Beweisanträge eingebracht. Die Nebenkläger verließen dabei geschlossen den Raum, weil es ihnen schwerfällt, die Ausführungen des Angeklagten zu ertragen. Dennoch, so Nebenklageanwältin Petra Köhlmey, seien sie froh, dass nach 35 Verhandlungstagen und 7 Monaten Klagen nun ein Ende absehbar sei. Gemeinsam mit einem Kollegen vertritt sie 118 Geschädigte.
9: Unsere Mandanten sind teilweise erschöpft vom Verfahren. Sie sind froh, dass es auch ein Ende jetzt gibt, dass es in Aussicht ist. Auf der anderen Seite ist es aber auch so ein Zwiespalt. Wie geht es danach weiter? Es ist ja nicht mit dem Prozess alles beendet, sondern die Folgen der Tat, die wirken ja nach wie vor. Und deshalb ist dieser Prozessabschluss ein Abschnitt, aber nicht das Ende des eigentlichen persönlichen Prozesses.
8: Das Gericht lehnte alle Anträge des Angeklagten und seiner Verteidiger mit ausführlichen Begründungen ab. Es handele sich nicht um förmliche Beweisanträge und an der Schuld für die Tat, den niedrigen Beweggründen, der Verwerflichkeit und Aasgefährlichkeit bestünden keine Zweifel. Mehrfach hatte der Täter angekündigt, weitere Bluttaten zu begehen. Am frühen Nachmittag wurde die Beweisaufnahme geschlossen. Es folgten die Plädoyers der Staatsanwaltschaft. Die Staatsanwälte betonten, es habe von Anfang an keine Zweifel an der Schuld und nur eine Strafe gegeben, eine lebenslange Haft mit anschließender Sicherungsverwahrung. Die Tat überschreite jede begreifbare Dimension. Das Leid, das der Täter über hunderte Menschen gebracht hat, sei unbeschreiblich. Es sei nachvollziehbar, wenn der Täter mit Wut, Verachtung und Ekel betrachtet werde. Das Geschehen könne nicht wiedergutgemacht werden, aber durch eine lebenslange Haftstrafe ein Prozess der Heilung bei den Betroffenen beginnen. In den folgenden Tagen werden die Nebenkläger ihre Schlussvorträge halten, darunter auch Petra Köhlmey mit ihrem Kollegen Thomas Klaus.
9: Die Vorbereitung des Plädoyers hat viele, viele Stunden, also sogar Tage in Anspruch genommen, weil für uns wichtig ist, dass jeder nochmal eine Stimme bekommt. Einige möchten auch selbst was sagen, aber über uns soll jeder Betroffene, der bei uns Mandant ist, auch nochmal eine Stimme bekommen und wir wollen nochmal kurz das Schicksal abreißen, sodass es dann für jeden auch hörbar bleibt.
8: Beim Anschlag auf den Magdeburger Weihnachtsmarkt am 20. Dezember 2024 waren 6 Menschen getötet und Hunderte teilweise schwerst verletzt worden. Taleb A. war mit einem Auto über den Weihnachtsmarkt gerast. Seit dem 10. November wird in einem eigens errichteten Gebäude des Magdeburger Landgerichts verhandelt. Dem Angeklagten wird unter anderem mehrfacher Mord und Mordversuch vorgeworfen. Die Staatsanwaltschaft bezifferte in ihrem Plädoyer die Fälle auf 6 Morde, 222 Mordversuche und diverse Körperverletzungen.
11: Und ab 9:30 geht die Hauptverhandlung in Magdeburg dann weiter. 7:40 Uhr.
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13: Mit Andreas Hönig. Die Handballer vom THSV Eisenach haben ihr letztes Auswärtsspiel der Saison verloren. Bei der SG Flensburg-Handewitt haben die Thüringer gestern zwar lange ziemlich gut mitgehalten, am Ende gab es aber doch eine 31:36 Niederlage. Mit diesem Spiel und weiteren Themen beschäftigen wir uns natürlich im Laufe des Vormittags auch noch ausführlicher. Jetzt am Morgen ist aber erstmal Zeit, ausführlich in die USA zu schauen. Dort bereitet sich ja die Nationalmannschaft auf die Weltmeisterschaft vor. Morgen Abend gibt es in Chicago das letzte Testspiel gegen die USA, bevor es dann nächste Woche richtig losgeht. Und in Chicago, tief in der Nacht, habe ich heute Vormittag noch mit meinem Kollegen Thomas Kunze sprechen können. Hallo Thomas.
14: Ja, schönen guten Morgen, Andreas aus Chicago.
13: Bevor du ins Bettchen darfst, haben wir ein paar Themen zu besprechen. Thema Nummer eins natürlich die Nummer eins, Manuel Neuer. Sind wir in irgendeiner Form schlauer, ob er spielen kann oder nicht?
14: Nee, sind wir nicht. Diese 40-jährige Wade gibt allen große Rätsel auf. In erster Linie natürlich dem Träger selbst, aber auch dem Bundestrainer. Julian Nagelsmann gab heute nochmal ein Vier-Augen-Gespräch gestern im Training. Hat er nicht alles mitgemacht, wieder nicht alles mitmachen können. Ich würde mittlerweile von meinem Grundgefühl her sagen, wir sehen ihn nicht gegen die USA, sondern wir sehen Olli Baumann. Aber die endgültige Auflösung gibt es 19:30 heute auf der Pressekonferenz im Soldier Field Stadium. Da werden wir es dann hören. Da muss Julian Nagelsmann sich ja zu dieser Causa oder zu diesem Namen Manuel Neuer dann verhalten. Und da bin ich gespannt, wie es ausgeht.
13: Würde aber nach deiner Sicht irgendeine Form einen Unterschied machen auf das Auftaktspiel, wenn er da fit ist?
14: Also ich glaube nicht. Manuel Neuer kennt diese Hintermannschaft. Manuel Neuer hat alles gesehen, was man sehen kann, was den Fußballbereich in einem Fußballerleben betrifft. Das wäre kein großes Thema, zumal Curaçao ja auch irgendwie sowas wie ein langsamer, smoother Einstieg ins Turnier wäre. Diesen Test gegen die USA, der würde natürlich in Sachen Kommunikation auf dem Feld ein bisschen helfen. Aber viel wichtiger ist natürlich, dass dieser etwas ältere Herr jetzt mit 40 Jahren eben wirklich fit ist und fit durch dieses Turnier kommt und dann lieber noch 2 Tage ausruhen, Kraft aufbauen, um dann gegen Curaçao ins Turnier zu starten. Und diesen Test gegen die USA kann er dann ruhig verpassen.
13: Dann lassen wir mal fit werden und sprechen über einen anderen Namen, der gestern durch die Medien gegangen ist. Das ist Nathaniel Brown, der Linksverteidiger, der dem Leipziger David Raum da ordentlich Konkurrenz bietet. Gerade der soll sich mit den Bayern einig sein. Wie geht er damit um mit dem Thema?
14: Ja, wir haben ja mit ihm sprechen können gestern im digitalen Pressegespräch. Das war dann diese vorbereitete Antwort von ihm, von einem 22-Jährigen. Er hat es auch relativ souverän gemacht. Er hat gesagt, das ist für ihn gerade kein Thema. Er will sich auf die Fußball-Weltmeisterschaft konzentrieren. Seine erste und vielleicht auch tatsächlich einen Einsatz auf der Linksverteidigerposition vor David Raum. Für mich super unglücklich gelaufen, wieder so ein klassisches Medienthema, so eine Bombe platzen zu lassen, lenkt alles nur ab, aber Schlagzeilen müssen eben auch verkauft werden. Was da nun dran ist, wie hoch eine Ablöse sein soll, ob die sich wirklich alle schon einig sind, das werden dann die nächsten Tage zeigen. Ich hoffe nur, dass das im Teamquartier und im Kopf von Nathaniel Brown nicht zu viel Platz einnimmt. Es gibt aktuell dringendere und wichtigere Dinge.
13: Dann lass uns mal über einen Gegner der Deutschen sprechen, die Elfenbeinküste. Die hat gestern Frankreich, Topfavorit, geschlagen im Testspiel 2:1. Wie schätzt du das ein?
14: Ja, 2:1 nach Rückstand auch noch. Und wenn man sich dann mal anschaut, mit wem die Franzosen alles aufgelaufen sind, also mit Mbappé und Ulisse, da haben eigentlich nur Dembélé und Barcola von PSG, vom Champions-League-Sieger gefehlt. Super interessant, will aber auch dazu sagen, diese letzten Tests, und das werden wir vielleicht auch bei den Deutschen gegen die US-Boys sehen, sind manchmal doch ein Muster ohne Wert. Julian Nagelsmann hat beispielsweise gestern nochmal explizit hart trainieren lassen, richtig Kraft trainieren lassen. Das kann bei den Franzosen eben auch so sein, dass die Beine dick waren und man müde ist. Es sind eben diese Testspiele, die auch dafür da sind, Belastungsresistenz zu trainieren. Aber es zeigt natürlich trotzdem, dass die Elfenbeinküste als zweiter deutscher Gruppengegner richtig gute Mannschaft ist. Das trifft auf Ecuador übrigens auch zu. Man wird sicherlich aus dieser Gruppe rauskommen, aber eine Garantie, als Nummer eins dort rauszugehen, weil man die einfach alle weghaut, die Elfenbeinküste und Ecuador, die gibt's eben nicht. Und der Beweis dafür ist eben so ein Ergebnis wie das der Elfenbeinküste gestern nach Rückstand gegen die Franzosen.
13: Fitness, Müdigkeit, Resistenz hast du angesprochen. Die Club-WM letztes Jahr hat uns gelehrt, dass wir bei dieser WM wahrscheinlich viel übers Wetter reden müssen. Viele Hitzespiele, die wir erwarten, hohe Belastung für die Spieler. Wie ist es eigentlich gerade in Chicago? Ist das dann auch schon ein Hitzetest?
14: Also heute Abend, wir sind ja 7 Stunden zurück, gegen 22 Uhr waren es noch 27 Grad. Es wird zum Spiel mittags 13.30 Uhr Ortszeit 30 Grad haben, hohe Luftfeuchtigkeit durch den Lake Michigan, auch eine Gewitterneigung. Das können Sie dann schon mal trainieren, womit Sie sich ja auseinandersetzen müssen. Das wird in vielen Spielorten so sein. Dallas, Kansas City, da wird es noch viel, viel schwieriger, viel heißer werden unter Umständen. Es wird diese Getränkepausen innerhalb der Halbzeiten geben, aber das Klima wird ja auf jeden Fall eine Rolle spielen. Nicht nur auf dem Platz während der Spiele, sondern auch durch die dauernden Wechsel, draußen heiß, drinnen USA-like, sehr viel Klimaanlage auf 18 Grad runtergekühlt. Das muss ein Organismus dann auch erstmal schaffen nach Belastung. Das wird ein großes Thema, aber da sind eigentlich alle Mannschaften gut drauf vorbereitet. Diese WM ist ja nicht vom Himmel gefallen.
13: Das sagt Thomas Kunze in Chicago. Mehr vom Sport in einer Stunde.
12: 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Top-Thema heute Morgen ist die Frage, wie geht's weiter nach dem Tankrabatt? Der Bundesverband Spedition und Logistik befürchtet einen Boomerang-Effekt. Details dazu in den Nachrichten um 8. Und weitere Meldungen jetzt mit Susanne Lemke.
26: Deutsche Autohersteller verlieren im Vergleich zur internationalen Konkurrenz beim Umsatz. Nach Zahlen der Prüfungs- und Beratungsgesellschaft EY ging ihr Umsatz von Januar bis März um 4,3% zurück. Automarken aus anderen Ländern verzeichneten dagegen ein Plus. Wegen Bauarbeiten entlang der Saalebahn ist der Streckenabschnitt zwischen Jena Saalbahnhof und Camburg ab dem Abend 4 Tage lang für den Zugverkehr gesperrt. Wie das Bahnunternehmen Abellio mitteilte, dauert die Sperrung von 21 Uhr bis einschließlich Dienstag. Die Züge würden durch Busse ersetzt. Der Abschuss eines Wolfes im Landkreis Wittenberg hat ein Nachspiel. Die Dessauer Staatsanwaltschaft ermittelt wegen möglicher Verstöße gegen das Bundesnaturschutzgesetz. Dabei geht es um die Strafanzeige eines Vereins. Demnach hat ein Jäger offenbar nicht das Tier abgeschossen, für das er die Genehmigung hatte. Das Wetter. Heute wechselnd bewölkt mit Sonne, später einzelne Schauer und Gewitter, 18 bis 22 Grad, stark böiger Wind. Morgen heiter oder wolkig, meist trocken, 18 bis 25 Grad. MDR aktuell Verkehrsdienst. Die A13 Richtung Berlin ist zwischen Thiendorf und Schönborn wegen Bergungsarbeiten gesperrt. Die A14 Richtung Dresden ist zwischen Naunhof und Klingern nicht mehr gesperrt. Die Unfallstelle ist geräumt, aber noch Stau bis Leipzig-Ost. Soweit der Verkehrsdienst, 7.47 Uhr.
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4: Den Pflegekassen droht ein milliardenschweres Finanzierungsloch. Für das kommende Jahr sind 7,6 Milliarden Euro vorhergesagt. Und um das zu verringern oder zu verhindern, will CDU-Bundesgesundheitsministerin Nina Wagen die Pflegeversicherung reformieren. Sprechen wir darüber mit Dr. Christos Pantazis, gesundheitspolitischer Sprecher der SPD-Bundestagsfraktion. Guten Morgen.
16: Guten Morgen, grüße Sie.
4: Die Pläne der Bundesgesundheitsministerin sind komplex. Wir rattern mal durch, schauen wir mal auf die Einnahmenseite. Der Pflegebeitragssatz für Kinderlose soll steigen, Minijobber sollen einen Beitrag leisten, auch Pflegende selbst und Gutverdiener sollen auch mehr zahlen. Vor allem aber soll gespart werden. Beim niedrigsten Pflegegrad 1 zum Beispiel soll der pauschale Entlastungsbetrag entfallen. Außerdem spricht der Gesetzentwurf von einer Neujustierung der leistungsberechtigten Personenkreise. Ziel, die Anzahl der Pflegebedürftigen soll langsamer steigen und hinzu kommt eine vorhergesehene häufigere Befristung von Pflegegraden. Lohnsteigerungen in der Pflegebranche sollen gedeckelt werden. Und das alles ist nur ein Auszug. Ich habe Angst, dass unsere Hörerinnen und Hörer bei dieser Aufzählung abschalten oder nochmal einnicken. Deshalb, Herr Pantazis, grobe Einschätzung, kann man das als Maßnahmenpaket bezeichnen oder ist es wirklich eine Reform?
16: Nein, es ist ein Maßnahmenpaket. Ich sage Ihnen das ganz offen. Aus meiner Sicht greift der Entwurf einfach zu kurz, weil er die zentrale Strukturfrage unseres Pflegesystems aktuell ausspart. Angesichts der demografischen Entwicklung und der finanziellen Herausforderung halte ich es für unverzichtbar, die gesetzliche und die private Pflegeversicherung in einer solidarischen Pflegeversicherung zusammenzuführen. Nur wenn alle Versicherten entsprechend ihrer Leistungsfähigkeit zur Finanzierung beitragen, kann die Pflegeversicherung dauerhaft auf eine gerechte und stabile Grundlage gestellt werden. Und daher entsteht bei mir so insgesamt der Eindruck, dass die notwendige Stabilisierung der Pflegeversicherung zu stark zulasten derjenigen erfolgt, die bereits heute Pflege leisten, Pflege benötigen oder die Finanzierung des Systems tragen. Und aus SPD-Sicht, das sage ich Ihnen ganz offen, wird entscheidend sein, ob die Reform am Ende den Grundsätzen von Solidarität, sozialer Gerechtigkeit und Verlässlichkeit gerecht wird und ob die angekündigte Begrenzung der Eigenanteile tatsächlich bei den Betroffenen ankommt. Und deswegen bin ich der festen Überzeugung, natürlich handelt es sich momentan noch um einen Referentenentwurf des Ministeriums. Wir haben noch nicht einmal einen Kabinettsbeschluss. Das heißt, es geht ja jetzt erst in die Ressortabstimmung und wir als Bundestag werden ja erst dann beteiligt, wenn der Gesetzentwurf der Bundesregierung erst dem Bundestag erst zugeleitet wird. Aber ich kann mir gut vorstellen, dass jetzt intensive Beratungswochen vor uns stehen werden.
4: Die Bundesgesundheitsministerin zeigt sich auch bereit für Austausch.
17: Für gute Vorschläge sind wir natürlich immer offen, aber man muss, glaube ich, auch vorsichtig sein, zu denken, wenn wir das System jetzt ganz neu aufstellen, ist das Problem weg.
4: Klar ist ja, dass gespart werden muss, oder das Geld fehlt. Haben Sie einen konkreten Vorschlag, wie wieder Geld in den Topf kommt?
16: Naja, ich habe das ja eben gerade angesprochen. Wir haben bis dato, was im Gesetz explizit fehlt, ist der Ausgleich zwischen der sozialen Pflegeversicherung und der privaten Pflegeversicherung. Wir haben hier eine Asymmetrie des sogenannten Risikokollektivs, um es freundlich zu umschreiben. Das heißt also, das Lebensrisiko ist ein gemeinsames, allerdings ist das Risiko ungleich verteilt zwischen der sozialen Pflegeversicherung und der privaten Pflegeversicherung. Und das wird in diesem Gesetz in keinster Weise adressiert. Und vor diesem Hintergrund haben wir dort Beratungsbedarf. Das könnte übrigens dieser Ausgleich 2 bis 3 Milliarden bringen. Und vor diesem Hintergrund halte ich das für das Mindeste. Und das werden wir sicherlich zentral in den anstehenden Beratungen sicherlich zum Thema machen.
4: Wie sieht es eigentlich in Sachen Finanzierung von Bund und Ländern aus? Kommt da was in den Topf?
16: Die Situation des Bundeshaushaltes ist sicherlich angespannt. Deswegen müssen wir die Realität natürlich auch ins Auge blicken. Ich mache da gar keinen Hehl draus. Auch was die Länder betrifft, insbesondere was eigentlich die Finanzverantwortung der Länder betrifft, wenn es um die Investitionskosten in die Infrastruktur geht, die kommen sie ja in keinster Weise nach. Und sie werden dann auf die Pflegenden und die pflegenden Angehörigen umgelegt. Das ist auch nicht im Sinne der Gerechtigkeit und der solidarischen Finanzierung. Vor diesem Hintergrund werden wir beide aufeinander zugehen müssen und übrigens auch unseren Beitrag leisten müssen. Davon bin ich fest überzeugt. Das heißt, auch darüber werden wir auf den unterschiedlichen Ebenen zu diskutieren haben.
4: Der Entwurf wird viel kritisiert. Gibt es aus Ihrer Sicht auch was zu loben?
16: Also es ist nicht so, dass ich den Entwurf grundsätzlich verdamme in keinster Weise. Der Reform enthält ja wichtige Ansätze bei Prävention, bei Rehabilitation, bei Digitalisierung, Unterstützung häuslicher Pflege. Aber, und da bleibe ich fest dabei, sie beantwortet die zentrale Frage nicht. Wie finanzieren wir Pflege dauerhaft gerecht und stabil? Genau deshalb wird das Parlament sich den Entwurf dann im weiteren Verlauf sicherlich sehr genau anschauen müssen.
4: Die Einschätzung von Dr. Christos Pantazis, gesundheitspolitischer Sprecher der SPD-Bundestagsfraktion. Vielen Dank für Ihre Zeit. Kommen Sie gut ins Wochenende.
16: Ich darf Sie sehr gerne wiederhören.
4: Schauen wir auf ein Freizeitthema. Die Freibadsaison läuft. Viele Bademeister jedoch schauen mit Sorgen auf den kommenden Sommer. Sie erleben nämlich, dass immer weniger Kinder und Jugendliche schwimmen können. Der Bundesverband der deutschen Schwimmmeister hat deshalb gefordert, dass unter 16-Jährige, die kein Schwimmabzeichen haben, nur noch in Begleitung eines Elternteils ins Bad dürfen. Reaktion aus Mitteldeutschland von Uta Georgi.
2: Es könnte so schön sein, ein sonnig warmer Tag im Freibad inklusive Abkühlung im Schwimmbecken. Für Rico Koslowski ist das der Hauptgrund, weshalb er Schwimmmeister werden wollte. Seit über 20 Jahren arbeitet er in diesem Job, zurzeit im Wald- und Erlebnisbad Neuensalzer Spremberg im Landkreis Görlitz. Es sei notwendig, eine neue Regelung zu finden, weil immer mehr Kinder und Jugendliche im Wasser nicht mehr sicher sind.
18: Es ist aus sächsischer Sicht nahezu notwendig, will ich jetzt mal sagen. Also ich kann diese Forderung vom Bundesverband nachvollziehen, weil die Qualität der Schwimmer in Deutschland gerade in den Kindern und Jugendlichen sehr stark nachgelassen hat die letzten Jahre.
2: Rico Koslowski ist der erste Vorsitzende vom Sächsischen Berufsverband für Schwimmmeister. Hier erfahre er auch von anderen Kollegen, dass diese Entwicklung ein gesellschaftliches Problem darstelle.
18: Früher war es halt so, dass die Bevölkerung in ihr eigenes Dorfbad gegangen ist. Man hat gegenseitig aufeinander aufgepasst. Es war auch mehr Fachpersonal vorhanden an Rettungsschwimmern und Schwimmmeistern, was jetzt einfach die heutige Zeit nicht mehr hergibt. Wir haben eine Durchmischung der Bevölkerung, gerade in den Städten, wo Kulturen aufeinandertreffen, die sowieso nicht schwimmen können, weil es dort gar nicht zur Kultur dazugehört.
2: Koslowski kritisiert auch, dass Kinder und Jugendliche nicht mehr ausreichend fit gemacht werden für das Schwimmen, denn es sei so,
18: dass das Schulschwimmen in Deutschland qualitativ nachgelassen hat. Zum Beispiel, dass halt 4 Schwimmlehrer auf 65 Kinder eine Stunde in der Woche sollen die Schwimmen beibringen. Die Eltern verlassen sich da leider viel zu stark drauf. Und daraus resultiert, dass 60-70% der Kinder nicht richtig schwimmen können.
2: Auch bei der Deutschen Lebensrettungsgesellschaft, DLRG, ist dieses Problem bekannt. In Thüringen zum Beispiel hält man aber nichts von der Forderung, unter 16-Jährige nicht mehr ohne Elternteil ins Freibad zu lassen, wenn sie nicht schwimmen können. Die Gründe erklärt Landesverbandspräsident René Rimbach.
19: Das halte ich grundsätzlich für keine gute Forderung, einfach aus dem Grund, dass dann diese Kinder sagen, okay, wir gehen nicht mehr ins Freibad, also suchen wir uns einen unbewachten Badesee und gehen dort entsprechend schwimmen. Und wie der Name schon sagt, gerade an den unbewachten Stränden, an den Seen, bekommt man von den Notfällen noch weniger mit. Und insofern würde da das Risiko tendenziell steigen, wenn dann die Leute sagen, wir gehen einfach dort vermehrt dort schwimmen.
2: Auch Verbotsschilder würden da kaum helfen, sagt Rimbach. Stattdessen sollte das Problem an anderer Stelle angepackt werden.
19: Wir sollten hier versuchen, gemeinsam mit der Politik in den Dialog zu treten, um die Schwimmhallenzeiten, aber auch den Ausbau des Schwimmunterrichtes entsprechend zu verstärken, sodass die Kinder und Jugendlichen einfach sicherer schwimmen können.
2: Darüber hinaus könnten gerade Jugendliche bei der DLRG selbst eine Ausbildung zum Rettungsschwimmer machen, so Rimbach. Eine Möglichkeit, die jedem Interessierten offen stehe.
4: Der Bericht von Uta Georgi. Das Internationale Wirtschaftsforum von St. Petersburg beschäftigt uns jetzt. Anlässlich dessen empfängt nämlich Russlands Präsident Putin traditionell internationale Medien, um deren Fragen zu beantworten. Am Abend war es wieder soweit und Björn Blaschke fasst Putins Auftritt zusammen. Und der schwärmte in St. Petersburg von Anchorage.
20: Anchorage. Immer wieder fiel am Abend das Stichwort und immer wieder nahm Putin auf Anchorage Bezug und auf die Abmachungen, die er und Trump dort seinerzeit angeblich getroffen haben, die aber nie veröffentlicht wurden. Im Gespräch mit den Medienschaffenden beharrte der Kreml-Chef am Abend auf seiner Forderung nach einer vollständigen russischen Kontrolle über die völkerrechtlich zur Ukraine gehörenden Gebiete Donetsk und Luhansk als Voraussetzung für einen Frieden mit Kiew. Die russische Armee hat jetzt das gesamte Gebiet der Republik Luhansk unter ihre Kontrolle gebracht, 100%. Und sie hat 85% des Territoriums der Donetsker Volksrepublik unter ihrer Kontrolle, 80% des Gebiets von Saporischschja. Dieser Prozess findet täglich statt. Nicht nur, dass Donetsk und Luhansk laut Abmachung von Anchorage an Russland gehen sollen, nein, die Fakten an der Front sprechen ohnehin für sich. Das russische Militär, das auf ganzer Front angreife, verzeichne ständig Gebietsgewinne. Es gibt keinen Ort, an dem die russischen Truppen nicht vorrücken würden. Das Hauptproblem der Ukraine ist derzeit ein katastrophaler Mangel an Personal. In letzter Zeit ist die Stärke der ukrainischen Streitkräfte um 100.000 Mann geschrumpft. Die monatlichen Verluste liegen bei etwa 40.000. Infolgedessen werden Menschen, wie Sie wissen, auf der Straße wie herrenlose Hunde eingefangen und mit Gewalt in die Armee gesteckt. Kurz, der Ukraine fehlten Soldaten. Selbstverständlich verlor Putin kein Wort über die Verluste seiner, der russischen Armee. Dabei übersteige die Zahl der Soldaten, die fallen, nach Angaben der Ukraine und westlicher Verbündeter, längst die Zahl derer, die der russischen Armee neu beitreten. Die Art ihrer Rekrutierung soll in Russland bisweilen auch sehr fragwürdig sein. Und angeblich hat die Ukraine in Wirklichkeit Gelände zurückgewonnen. Immerhin erkannte Putin Schwierigkeiten an, mit denen seine Streitkräfte konfrontiert sind. Drohnenangriffe, die zum Beispiel St. Petersburg trafen, bevor das Wirtschaftsforum, auf dem Putin am Abend mit den Medienschaffenden sprach, begann. Ja, westliche Sponsoren liefern an die Ukraine eine große Menge an Drohnen unterschiedlicher Art, einschließlich der Langstreckendrohnen. Einige von ihnen kommen durch, aber Russland hat ein funktionierendes Luftabwehrsystem. Ja, wir müssen es modernisieren, ja, wir müssen es stärken und wir werden es tun. Klar, dass Putin sich auch, wie immer, friedensliebend gab und gesprächsbereit. Wir sind natürlich dazu bereit und wir wollen mit der Ukraine zu einer Übereinkunft mit friedlichen Mitteln gelangen. Und zwar auf den Grundlagen, über die Präsident Trump und ich in Anchorage sprachen.
0: Kurz vor acht, wir schauen zum Wetter, machen das mit Josephine Bechler, die uns verrät, wie sich dieser Freitag gestaltet.
3: Ja, also was den Regen angeht zum Beispiel, da gibt's zwei Aspekte. Zum einen der nach Osten abziehende Tiefausläufer von Peggy. Das betrifft aktuell vor allem Regionen östlich vom Raum Dresden und der Sächsischen Schweiz. Also da fällt immer noch Regen. Das dauert auch noch ein bisschen, bis es dann Richtung Osten abgezogen ist. Das wird aber im Laufe des Vormittags noch der Fall sein. Dann der zweite Aspekt sind natürlich dann auch die sich wieder entwickelnden Schauer und auch Gewitter. Das ist vor allem am Nachmittag der Fall. Das liegt daran, weil wir immer noch auf der Rückseite von Peggy sind. Also da ist die Luft immer noch ein bisschen labiler. Und neben diesen Schauern gibt es aber heute Nachmittag und auch eigentlich jetzt schon im Laufe des Vormittags von Westen her die ein oder andere Wolkenlücke mit Sonnenschein.
0: Josephine Bechler, Dankeschön. Gleich um 8, es folgt der Nachrichtenüberblick und dann schauen wir auf ein Thema in der kommenden halben Stunde. Ich habe mit Christoph Heusken gesprochen, UN-Diplomat, über den Dämpfer, den Deutschland bekommen hat. Kein Sitz im Weltsicherheitsrat und er hat unter anderem erzählt, dass man sich erneut beworben hat. Das ganze Gespräch hier im Programm in 20 Minuten.
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26: Um 8 Uhr mit Susanne Lemke. Die deutschen Autobauer haben zu Jahresbeginn im internationalen Vergleich an Boden verloren. Einer Studie der Beratungsgesellschaft EY zufolge sank der Gewinn der drei deutschen Konzerne VW, Mercedes-Benz und BMW im ersten Quartal um 23%. Die US-Konzerne hätten dagegen ihren Überschuss um 83% gesteigert. Beim Umsatz hätten die deutschen Autobauer einen Rückgang von 4% verzeichnet. Hersteller aus den USA und Japan hätten dagegen um 4% zugelegt. Der Bundesverband Spedition und Logistik befürchtet nach dem Auslaufen des Tankrabatts Ende Juni einen Bumerang-Effekt. Hauptgeschäftsführer Frank Huster sagte im MDR, die Transportunternehmen bräuchten aber einigermaßen stabile Preise, um Planungssicherheit zu haben. Zudem beklagte Huster, dass der Straßengüterverkehr beim CO2-Preis sowohl über die Lkw-Maut als auch über den Diesel belastet werde. Die Bundesregierung müsse eine der beiden Abgaben streichen. Der ukrainische Präsident Volodymyr Zelensky hat dem russischen Staatschef Wladimir Putin direkte Friedensgespräche angeboten. In einem offenen Brief schlug Zelensky als erstes eine Waffenruhe und einen Gefangenenaustausch vor. Als Ort für ein Treffen nannte er die Schweiz, die Türkei oder einen arabischen Staat.
1: Putinsprecher Dmitri Peskow sagte dazu, der ukrainische Präsident könne jederzeit nach Moskau kommen. Putin selbst erklärte, er sei zu einer diplomatischen Lösung bereit, auf Grundlage der Kompromisse, auf die er sich mit US-Präsident Donald Trump verständigt habe. Details nannte er nicht. Der als Maskenmann in Deutschland bekannte Serientäter ist auch in Frankreich wegen Mordes zu lebenslanger Haft verurteilt worden. Ein Gericht in Nantes befand ihn für schuldig, 2004 einen 10-Jährigen aus einem Landschulheim in Westfrankreich entführt und ermordet zu haben. Der Mann aus Bremen war in Deutschland 2012 wegen der Ermordung von 3 Jungen zu lebenslanger Haft verurteilt worden. Er war nachts in schwarzer Kleidung und mit Sturmhaube in Schullandheime und Zeltlager eingedrungen. In Bernburg beginnt heute der Sachsen-Anhalt-Tag. Oberbürgermeisterin Silvia Risto sagte im MDR, nach 1,5 Jahren Arbeit sei die Stadt vorbereitet. Die 300.000 Euro Eigenanteil sei ein gut angelegtes Geld. Risto betonte, es sei zudem alles getan worden, um bei dem Volksfest ein hohes Maß an Schutz zu gewährleisten. Das waren die Nachrichten. Das Wetter, die Temperaturen von 7 Uhr, auf dem Brocken Nebel bei 6 Grad, Chemnitz bedeckt 12, Dresden Regen 13, Eisenach bedeckt 12 Grad, Erfurt wolkig 12, Fichte Bergnebel 7 Grad, Gera wolkig 13, Görlitz Regen 13, Halle wolkig bei 14 Grad, Leipzig wolkig 15, Magdeburg wolkig 13, Meiningen bedeckt bei 11 Grad. Heute wechselnd bewölkt, am Nachmittag einzelne Schauer und Gewitter, 18 bis 22 Grad, stark böiger Wind. Morgen heiter oder wolkig, meist trocken. Zum Abend vereinzelt Schauer, 18 bis 25 Grad, böiger Wind. MDR Verkehrsdienst. Die A13 Richtung Berlin ist zwischen Thiendorf und Schönborn wegen Bergungsarbeiten voraussichtlich bis zum Mittag gesperrt, zurzeit Stau bis Radeburg. Die A14 Richtung Dresden ist zwischen Nauhof und Klinga nicht mehr gesperrt, die Unfallstelle ist geräumt, zurzeit noch 6 Kilometer Stau bis Leipzig-Ost. A14 Richtung Dresden in Höhe Döbeln-Ost steht ein defektes Fahrzeug auf der rechten Spur. A71 Richtung Schweinfurt

0: anziehen. Den ganzen Juni gilt der Tankrabatt der Bundesregierung jetzt noch. Aber die Frage ist, was passiert danach? Dürften die Preise dann wieder einen Sprung nach oben machen? Hat das Ganze also funktioniert? Und wie kann es ab Juli weitergehen? Christine Kilon.
1: Die Preise an den Tankstellen sind in den vergangenen Tagen leicht gesunken. Das liegt auch daran, dass der Tankrabatt ankommt, sagt ADAC-Sprecherin Katharina Luca.
2: Auf der anderen Seite sind auch die Ölpreise stark gesunken, sodass nach unserer Meinung die Spritpreise tatsächlich im Moment etwas zu hoch sind und noch mehr Preissenkungen möglich sind.
1: Und dennoch, der Tankrabatt kommt größtenteils an. Das sagt auch der Ökonom Manuel Frondel vom Leibniz-Institut für Wirtschaftsforschung Essen.
3: Wir haben gerade neue Schätzungen gemacht und festgestellt, dass der Tankrabatt bei Diesel wirklich zu praktisch 100% weitergegeben worden ist und bei Benzin E10 zu etwa 80%. Wir haben schon 2022 beim damaligen Tankrabatt eine Studie gemacht, wo wir im ersten Monat ähnliche Ergebnisse gefunden haben.
1: Doch bis zum dritten Monat sank die Quote auf nur noch die Hälfte. Das wird dieses Mal nicht so sein, meint Frondel.
3: Weil nicht nur die Öffentlichkeit und die Medien ganz genau auf sie schauen, sondern per Auftrag der Bundesregierung auch das Bundeskartellamt. Deswegen sind die Mineralölunternehmen wirklich unter Zugzwang, den Tankrabatt vollständig weiterzugeben.
1: Aber obwohl die Preise gesunken sind, kommt die spürbare Entlastung bei den Verbrauchern gefühlt nicht an. Das zeige eine aktuelle Befragung, sagt die Chefin des Verbraucherzentrale Bundesverbands, Ramona Popp.
4: Ja, tatsächlich sagt eine sehr große Mehrheit, über 80% der Verbraucherinnen und Verbraucher, dass sie sehr wenig spüren von den Entlastungen wie dem Tankrabatt und der 12-Uhr-Regeln. Und eine große Mehrheit, über 70%, befürwortet eben Entlastungen, die dauerhaft wirken, wie beispielsweise die Absenkung, und zwar die dauerhafte Absenkung der Stromsteuer, um Stromkosten beispielsweise günstiger zu machen oder auch die Mehrwertsteuer auf Grundnahrungsmittel, die gesund sind, dauerhaft zu senken.
1: Die Verbraucherschützer erwarten, dass die Politik sich schon jetzt Gedanken macht, wie es nach Ende des Tankrabatts weitergeht, da die Energiepreise anhaltend hoch bleiben dürften, sagt Popp. Deshalb müssten die Menschen dauerhaft entlastet werden. Dauerhaft stabile Preise und Planungssicherheit wünscht sich nicht zuletzt die Transportbranche. Nach dem Tankrabatt droht vielen Unternehmen nämlich ein Boomerang-Effekt, befürchtet Frank Huster vom Bundesverband Spedition und Logistik.
5: Im Übrigen hat insbesondere der Straßenverkehr ja auch eine Doppelanlastung beim CO2-Preis. Er wird über die Lkw-Maut mit einem CO2-Preis belegt. Und über jeden getankten Liter Diesel wird er mit CO2 belegt. Das ist eine Doppelanlastung. Und hier müsste die Bundesregierung diese Mehrfachbelastung aufheben und eins von beiden streichen.
1: Das Wichtigste sei aber, dass die Preise einigermaßen stabil bleiben, so Huster. Etwa auch durch einen langfristigen Tankrabatt. Eine Verlängerung schließt Verkehrsminister Schnieder zwar nicht aus, bremste aber auch allzu große Hoffnungen. Die IW-Energieökonomin Claudia Kempfert begrüßt ein Ende des Tankrabatts.
6: Also insgesamt kann man sagen, der Tankrabatt war ein teures Strohfeuer. Wirklich sinnvoll sind gezielte Entlastungen für Menschen mit niedrigem Einkommen und vor allen Dingen Investitionen in eine bezahlbare und klimafreundliche Mobilität.
1: Damit meint Kempfert konkret den öffentlichen Nahverkehr ausbauen und Social Leasing Angebote schaffen, damit auch ärmere Menschen ein Elektroauto fahren können.
0: Der Bericht von Christine Kielon. 8:08. Blick jetzt in den Erzgebirgskreis. In Auerbad Schlema wird am Sonntag ein neuer Oberbürgermeister gewählt. Es ist die zweite und entscheidende Runde. Und da könnte es durchaus passieren, dass der Sieger der Wahl sein Amt nicht antreten kann, weil das Landratsamt die Wahl für ungültig erklärt. Aber von vorn. Es treten an Markus Hoffmann von der CDU und der Sieger der ersten Wahlrunde, Stefan Hartung von den Freien Sachsen. Das Landratsamt hat Zweifel an Hartungs Verfassungstreue, will deshalb prüfen, ob er bei einem Wahlsieg als Oberbürgermeister überhaupt Beamter werden darf. Einzelheiten von Daniela Karls.
7: 2705 Wahlberechtigte aus Auebad Schlema haben beim ersten Wahlgang zur Oberbürgermeisterwahl Stefan Hartung ihre Stimme gegeben. Damit lag der 37 Jahre alte Kandidat der Freien Sachsen auf Platz 1 der Wählergunst vor den Kandidaten der Freien Wähler, CDU und AfD. Hartung ist Gründungsmitglied der als rechtsextrem eingestuften Partei Freie Sachsen. Außerdem ist Hartung Mitglied in der Partei Die Heimat der früheren NPD. Beides könnte für Hartung zum Problem werden. Denn sollte er sich gegen den CDU-Kandidaten Markus Hoffmann im zweiten Wahlgang durchsetzen, würde das Landratsamt überprüfen, ob Hartung überhaupt als Oberbürgermeister verbeamtet werden kann. Der Sprecher des sächsischen Innenministeriums, Martin Strunden, erklärt.
8: Es ist ein Wahlbeamter, der gewählt wird.

0: aber auch ein Beamter ist. Und also muss er als Beamter auch die Gewähr bieten der Verfassungstreue. Das bedeutet, es muss geprüft werden, ob derjenige Kandidat mit beiden Beinen auf dem Grundgesetz steht.
1: Für diese Einzelfallprüfung kann das Landratsamt auch beim Verfassungsschutz Informationen anfragen. Im Verfassungsschutzbericht taucht Hartung seit Jahren mehrfach auf. Bis einen Monat nach der Wahl hat das Landratsamt Zeit für die Prüfung. Sollte es dann zur Ansicht gelangen, dass Hartung nicht verfassungstreu ist, würde die Oberbürgermeisterwahl für ungültig erklärt und es müsste in der Erzgebirgsstadt neu gewählt werden. In vielen anderen Bundesländern findet diese intensive Prüfung der Kandidaten vor der Wahl durch den Wahlprüfungsausschuss statt. Das berge aber durchaus Probleme, sagt der Jurist Klaus Rittgen vom Deutschen Landkreistag.
2: Das ist ein Gremium, das aus ehrenamtlichen Mitgliedern besteht, die gewählt worden sind von der jeweiligen Vertretungskörperschaft, die aber, und das muss man, glaube ich, ganz klar sagen, nicht die juristische Qualifikation haben, um diese wirklich rechtlich schwierige Frage zu beantworten, ob eine Person verfassungstreu ist oder nicht.
1: Und so könnte es in Sachsen erstmals zu dem Fall kommen, dass eine demokratische Wahlentscheidung und das Beamtengesetz miteinander kollidieren. Wie gesagt, nur dann sollte Stefan Hartung die Wahl gewinnen und sollte das Landratsamt entscheiden, dass er nicht verbeamtet werden kann. Beides ist noch offen. Hartung selbst tut solche Erwägungen ab. Für ihn sei der Verfassungsschutz eine kriminelle Institution, die er nicht anerkenne, sagt er im Interview mit dem ZDF.
3: Es gibt eine demokratische Wahl, ja, der Bürger hat das Sagen. Und wenn die Bürger entscheiden, sie wollen Stefan Hartung zum Oberbürgermeister wählen, dann muss ein Demokrat diese Entscheidung genauso akzeptieren, wie ich als Demokrat die Entscheidung andersrum akzeptiere, wenn der CDU-Bewerber die Wahl gewinnt. Das ist mein Verständnis von Demokratie. Und wer da ein anderes Verständnis hat, ist ein Antidemokrat. Und der sollte vom Verfassungsschutz beobachtet werden und nicht Leute wie ich, die sich offen zur Demokratie bekennen.
1: Von Hartung sind zahlreiche fragwürdige Äußerungen öffentlich dokumentiert. So spricht sich seine Partei, die Freien Sachsen, für einen Austritt Sachsens aus der Bundesrepublik aus und dafür Beamte mit westdeutscher Herkunft, die im sächsischen Staatsapparat arbeiten, abzuschieben. Beim Sommerfest der Heimat vor 3 Jahren in Riesa sagte Hartung in seiner Rede, dass er niemanden kenne, der das System noch reformieren wolle, dass alles über Bord geworfen werden müsse und dass Deutschland nicht die BRD sei. Ein Kandidat, der solche radikalen Positionen vertritt, war in Sachsen noch nie so nah dran, zum Oberbürgermeister gewählt zu werden.
4: Der Bericht von Daniela Karls. Die Staaten des Westbalkan wollen in die Europäische Union. Der Prozess aber zieht sich seit Jahren hin und langsam werden Sorgen laut. Die EU-Begeisterung in den Ländern schwindet. China und Russland stehen als alternative Bündnispartner bereit. Beim Westbalkan-Gipfel soll mal wieder darüber diskutiert werden. Bundeskanzler Merz reist dafür nach Montenegro. Georg Schwarte.
5: Es ist der 8. EU-Westbalkan-Gipfel, dieses Mal in Montenegro, dem heißesten Anwärter auf eine EU-Mitgliedschaft. Bundeskanzler Merz hatte bereits im Vorfeld in einem Brief an die EU-Spitze dafür geworben, den 6 Westbalkan-Staaten auf ihrem Weg in die EU mit Zugeständnissen, wie beispielsweise dem ungehinderten Zugang zum EU-Binnenmarkt, entgegenzukommen. Merz schrieb konkret:
6: Wir könnten diesen Ländern substanzielle Schritte auf ihrem Weg zur Vollmitgliedschaft anbieten, etwa einen privilegierten Zugang zum EU-Binnenmarkt oder engere Verbindungen zu den europäischen Institutionen bei alltäglichen Entscheidungsprozessen.
5: Bei der letzten Westbalkan-Konferenz im Oktober in London jedenfalls hat Merz versucht, den 6 Beitrittskandidaten Mut zu machen.
7: Wir haben den Willen, hieraus eine Geschichte der Hoffnung und des Fortschritts zu schreiben für die Menschen in der Region und für ganz Europa. Denn die Länder des westlichen Balkans in Südosteuropa sind ein integraler Teil der europäischen Familie.
5: Außenminister Wadefuhl, der erst Ende letzten Jahres alle Westbalkanländer bereist hat, warnt weiter nachdrücklich davor, dass der Einfluss Russlands und Chinas im Westbalkan wachse.
8: Das kann nicht in unserem Interesse sein. Und deshalb gibt es eine besondere Verpflichtung Deutschlands, dass diese Länder eine Chance haben.
5: Die EU hatte den Westbalkanstaaten bereits 2003 die Chance auf einen EU-Beitritt eröffnet. Seither bemühen sich Staaten wie Kosovo, Serbien, Albanien, Bosnien-Herzegowina, Montenegro und Nordmazedonien mit unterschiedlichem Erfolg, die Beitrittskriterien zu erfüllen.
4: Georg Schwarte berichtete, 8.14 Uhr, gleich 8:45 Uhr. Sie hören MDR aktuell das Nachrichtenradio-Top-Thema zur Stunde ist, dass die deutschen Autobauer zu Jahresbeginn im internationalen Vergleich an Boden verloren haben. Die Details dazu erfahren Sie in den Nachrichten um 8:30 Uhr. Und was heute wichtig wird, verrät Susanne Lemke.
9: Sachsens Kultusminister Konrad Clemens muss sich heute vor dem Amtsgericht Weißwasser wegen eines Verkehrsverstoßes verantworten. Das Gericht hatte angeordnet, dass der CDU-Politiker erscheinen muss. Clemens war 2023 im ostsächsischen Krauschwitz in einer 30er-Zone vor einer Seniorenresidenz mit 81 Kilometern pro Stunde geblitzt worden. In Leipzig wird heute nach über 20-jährigen Planungs- und Bauarbeiten der neue Stadthafen offiziell freigegeben. Zur Feier hat sich auch Sachsens Ministerpräsident Michael Kretschmer angekündigt. Der Hafen ist Ausgangspunkt für Stadtrundfahrten per Schiff und weitere Bootstouren. In Halle werden heute die Händel-Festspiele eröffnet. Bis Mitte Juni sind 80 Veranstaltungen geplant. Am Abend gibt es zum Auftakt zunächst eine Neuinszenierung der Oper Rinaldo. Das Wetter. Heute wechselnd bewölkt mit Sonne, später einzelne Schauer und Gewitter, 18 bis 22 Grad, stark böiger Wind. Morgen heiter oder wolkig, trocken, 18 bis 25 Grad. MDR aktuell Verkehrsdienst. Die A13 Richtung Berlin ist zwischen Thiendorf und Schönborn wegen Bergungsarbeiten voraussichtlich bis zum Mittag gesperrt. Stau bis Radeburg. A14 Richtung Dresden zwischen Dreipaarten, Aue und Klinger 4 Kilometer stockend, 10 Minuten plus. A14 Richtung Dresden in Höhe Döbeln Ost steht ein defektes Fahrzeug auf der rechten Spur. A71 Richtung Schweinfurt zwischen Dreieck Südharz und Artern steht ein defekter PKW auf der rechten Spur. A71 Richtung Schweinfurt zwischen Gräfenroda und Oberhof ist die rechte Spur wegen eines defekten PKW gesperrt. Soweit der Verkehrsdienst. 8.16 Uhr.
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11: Die deutsche Diplomatie hat in dieser Woche einen ziemlichen Dämpfer bekommen auf großer Weltbühne bei den Vereinten Nationen in New York. Deutschland ist mit seiner Bewerbung um einen Sitz im Weltsicherheitsrat gescheitert. Und nun sind im politischen Berlin und darüber hinaus viele ein bisschen geknickt und fragen, woran hat's denn gelegen? Über den Beliebtheitsfaktor Deutschland konnte ich reden mit dem Diplomaten Christoph Heusgen. Er war jahrelang deutscher Botschafter bei den Vereinten Nationen und sicherheitspolitischer Berater von Bundeskanzlerin Merkel.
12: Guten Morgen, Frau Böttcher.
11: Sie bewegen sich seit Jahrzehnten auf internationalem politischem Parkett. Fühlen Sie sich als Deutscher manchmal unbeliebt?
12: Nein, ich habe auch in meinen Jahren in New York, ich war von 2017 bis 2021 dort, das Gefühl, dass Deutschland sehr beliebt ist. Und natürlich haben wir auch unsere Gegner, aber das waren Länder wie Russland, das war zum Teil China, das war Trump 1, mit denen wir nicht auf einer Linie waren, aber wir waren insgesamt beliebt. Bei der Abstimmung beim letzten Mal für den Sicherheitsrat haben wir von 193 Stimmen 184 bekommen. Das war ein großartiges Ergebnis, was auch die Beliebtheit Deutschlands widerspiegelte.
11: Aber was ist dazwischen passiert, muss man sich fragen. Am Geld und den Zahlungen liegt es mutmaßlich nicht. Deutschlands zweitgrößter Finanzierer der Vereinten Nationen. Ist denn Deutschland jetzt zu Recht beleidigt, dass es mit dem Sitz nicht geklappt hat? Oder lag es vielleicht an anderen Gründen?
12: Nein, Deutschland sollte nicht beleidigt sein. Die Bundesregierung muss einige Fehler ausmerzen, die sie begangen haben. Wir haben uns auch gerade vielleicht aufgrund des großartigen Ergebnisses beim letzten Mal zurückgelehnt und haben gesagt, das ist schon ein Selbstläufer und haben die Kampagne für den Sitz viel zu spät angefangen. Da waren unsere Gegner in Anführungsstrichen Österreich und Portugal sehr viel früher dran. Die haben Absprachen getroffen, also du wählst mich in den Sicherheitsrat, dafür wähle ich dich in den Menschenrechtsrat. Und als wir dann so ernsthaft angefangen haben zu kandidieren, waren viele, auch gute Freunde, die normal uns gewählt haben, gesagt, ihr seid zu spät. Dann haben wir uns nicht so massiv eingesetzt, wie wir das hätten machen sollen. Bei der letzten Generalversammlung, das ist das Treffen, wo zum Beispiel beim letzten Mal 130 Staats- und Regierungschefs waren, ist unser Bundeskanzler nicht hingereist. Die Österreicher waren mit Bundespräsident, Kanzler und Außenministerin dort. Also die haben damit auch ein Zeichen der Wertschätzung gegeben. Und dann gibt es einen dritten inhaltlichen Punkt. Und das ist, dass uns, was die Einhaltung des Völkerrechts, die Vertretung des Völkerrechts anbelangt, dass uns da von vielen Staaten eine Doppelmoral vorgeworfen wird, hart und richtig so wegen der Völkerrechtsverletzung gegen Russland. Aber gleichzeitig, was Israel anbelangt, hat man das Gefühl, dass für den mit Haftbefehl vom Internationalen Strafgerichtshof gesuchten Netanjahu, dass wir dort unsere schützende Hand über Israel halten und die geschichtlichen Gründe, die wir dafür angeben, die werden uns nicht wirklich abgenommen. Also es war so ein Paket von Entscheidungen, von Fehlern, die zu diesem Ergebnis geführt haben.
4: So, Mund abputzen, weiter geht's. Empfehlen Sie Deutschland eine Bewerbung für den Sicherheitsrat in der darauffolgenden Wahlperiode?
12: Was ich gerade von auch diese Nacht erfahren habe von Freunden in New York, die haben mir schon geschickt, dass Deutschland sich schon wieder beworben hat. Das finde ich absolut richtig. Es gibt einen Brief des deutschen Botschafters an die zuständigen Vertreter in New York, dass wir wie bisher im 8-Jahres-Rhythmus, also 2035, 36 und dann 2043, 44 wieder für den Sicherheitsrat kandidieren. Das ist genau die richtige Entscheidung. Was man nur jetzt machen muss, ist, dass man jetzt mit der Kampagne beginnt und solche Deals abschließt, die ich Ihnen eben geschildert habe.
4: Nochmal kurz rückblickend, ist Deutschland jetzt aus dem Scheitern ein Schaden entstanden?
12: Was ich glaube, was wir machen sollten darüber hinaus, ist, dass wir uns jetzt nicht in den Schmollwinkel zurückziehen. Es hat ja schon Vorschläge gegeben, ja, jetzt engagieren wir uns nicht mehr bei den Vereinten Nationen. Das ist genau der Fehler. Das ist genau das, übrigens auf die Länder wie Russland und China gerade warten, sondern wir müssen uns jetzt umso stärker bei den Vereinten Nationen engagieren und beispielsweise eine Reform des Sicherheitsrates anstoßen, wo wir durch das Beharren auf einen ständigen Sitz für Deutschland den Reformprozess aufhalten. Da könnten wir jetzt sagen, wir haben verstanden. Wir haben verstanden, dass wir nicht die Mehrheiten haben. Und dann könnte man daraus eine Initiative starten und aus dieser Niederlage dann in die Offensive gehen, so wie wir das ja auch hoffen, wenn wir jetzt bei der Fußball-Weltmeisterschaft mal zurückliegen, dass wir dann das aufholen und dann als Gewinner vom Platz gehen.
4: Empfiehlt der Diplomat Christoph Heusgen, 8.21 Uhr. Mehr als 4 Jahre dauert der russische Angriffskrieg gegen die Ukraine bereits an. In diesen Tagen mehren sich die Spekulationen über eine mögliche Wende. Russland hat zuletzt trotz hoher Verluste keine entscheidenden Durchbrüche erzielt. Ist es tatsächlich die Wende im Krieg in der Ukraine? Das haben wir am Abend mit Ihnen besprochen in unserer ARD-Mitreden. Deutschland diskutiert Sendung aus Leipzig. Einzelheiten von Ulrike Köhler.
13: Militäranalysten verweisen darauf, dass die Front weitgehend festgefahren ist und die Kosten des Krieges für beide Seiten steigen. Thorsten Heinrich ist Historiker und betreibt den YouTube-Kanal Militär und Geschichte. Er bestätigt diesen Eindruck.
14: Seitdem Starlink abgeschaltet wurde, hat sich an einigen Teilen der Front die Initiative zu der Ukraine bewegt, die inzwischen den Ukrainern ermöglicht, nicht nur im tiefen rückwärtigen Raum die russische Logistik anzugreifen, sondern auch in der Tiefe Russlands. Hier hat also die Ukraine den Druck auf Russland drastisch erhöht.
13: Hörer Winfried Schmidt aus Graal-Müritz sieht dagegen derzeit keine Wende.
15: Kriege haben keine Sieger, nur Opfer, der Satz eines Friedensnobelpreisträgers. Solange das nicht alle Beteiligten begreifen, solange wird der Krieg weitergehen. Und ich rechne damit, das kann so lange gehen wie der 30-jährige Krieg.
13: Auch Frank Georgi aus Zschopau sieht das Leid der Menschen in der Ukraine und in Russland.
16: Das Leid, was die Familien auf beiden Seiten erleiden müssen, geht eigentlich nicht mehr. Und es muss die Diplomatie wieder die Oberhand gewinnen. Und es muss zu Kompromissen kommen.
13: Thomas Bollmann aus Sassenburg befürchtet sogar eine atomare Eskalation.
17: Das Risiko ist doch auch vorhanden, dass die Russen, ich sag mal so ein bisschen zynisch, ihre Wunderwaffe vorholen, vielleicht einen nuklearen Schlag zum Beispiel auf Unterlüß machen, auf Rheinmetall.
13: Oberst AD Wolfgang Richter schätzt diese Gefahr als gering ein, denn die Abschreckung funktioniere noch.
18: Sie funktioniert insofern, als die NATO-Staaten natürlich vorsichtig sind, jetzt so weit zu gehen, etwa mit eigenen Truppen, mit eigenen Waffensystemen vor Ort in diesen Krieg einzusteigen. Auf der anderen Seite, die USA bleiben mit essentiellen Kräften in Europa. Sie halten an der nuklearen Abschreckung fest.
13: Der Krieg in der Ukraine geht unterdessen weiter mit Opfern auf beiden Seiten. Viele Menschen sind aus der Ukraine geflüchtet. Mittlerweile leben mehr als 1 Million Ukrainer allein in Deutschland. Unter ihnen auch viele Männer im wehrfähigen Alter. Müssten diese Männer nicht zurückgehen und ihre Heimat verteidigen? Severin Flund ist Mitbegründer des Freundeskreises der Ukraine in Leipzig und selbst Ukrainer.
19: Das müsste jedem selbst überlassen sein, weil keiner ist ein geborener Soldat und am Ende ist jedem selbst überlassen, wie er sein Land unterstützt, ob es an der Front ist, ob es durch finanzielle Unterstützung ist oder sein wissenschaftliches Know-how. Am Ende sollte man gemeinsam zusammenhalten, um die Ukraine weiterhin selbstständig beibehalten zu können.
13: Um die Souveränität der Ukraine Ukraine geht es auch der Bundesregierung. Aus Regierungskreisen heißt es, dass es in den nächsten Monaten zu Gesprächen mit Russland über ein Ende des Krieges kommen kann. Deutschland, Frankreich und Großbritannien sollen mit der Ukraine an entsprechenden Plänen arbeiten. Der britische Premier Keir Starmer will dazu in den kommenden Tagen mit Kanzler Friedrich Merz und Frankreichs Präsident Emmanuel Macron sprechen.
4: Und die ganze Sendung können Sie sowohl nachsehen als auch nachhören. Unter mitreden.ard.de gibt's die Infos dazu. Die nächste Gelegenheit zum Mitreden gibt's am Montag. Thema dann Schutz oder Irrweg. Wie sinnvoll ist die Brandmauer zur AfD? 8.25 Uhr.
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4: Ringo Grombe ist Lehrer aus Mittelsachsen und wie fast alle seiner Kolleginnen und Kollegen im Freistaat ist er in diesen Tagen zum Wählen aufgerufen. Es geht um die Personalratswahlen am 10. Juni. Dazu hat Herr Grombe folgende Frage.
20: Die Amtszeit dauert ja 5 Jahre. Auf den Listen stehen aber auch ältere Lehrkräfte. Was passiert, wenn gewählte Personalratsmitglieder in dieser Zeit in den Ruhestand gehen?
4: Jan Kröger mit der Antwort.
21: Im Grunde wählen Lehrerinnen und Lehrer am 10. Juni gleich 3-mal. Den Personalrat ihrer eigenen Schule, ihren jeweiligen Bezirkspersonalrat sowie den Hauptpersonalrat am Kultusministerium. Während an den Schulen in der Regel einzelne Personen zu wählen sind, gibt es bei den größeren Gremien ganze Wahllisten, zum Beispiel vom Sächsischen Lehrerverband oder von der Bildungsgewerkschaft GEW. Welche Kandidaten auf dieser Liste oben stehen, legen die Verbände selbst fest. Dabei spiele es keine Rolle, ob jemand kurz vorm Ruhestand steht, sagt GEW-Landeschef Burkhard Naumann.
22: Es gibt immer wieder Kolleginnen und Kollegen, die erfahrene Personalräte beispielsweise sind, wo wir auch davon profitieren, wenn die auch wieder kandidieren, auch wenn sie nur 2-3 Jahre jetzt noch im Amt sind.
21: Auch das Sächsische Personalvertretungsgesetz macht nur eine Angabe zum Alter der Kandidaten. Sie müssen mindestens 18 Jahre alt sein. Das Gesetz regelt aber auch, dass der Personalrat in keinem Fall kleiner wird.
23: Scheidet ein Mitglied aus dem Personalrat aus, tritt ein Ersatzmitglied ein.
21: Dieser Paragraph 31 greift übrigens nicht nur dann, wenn Personalräte aus Altersgründen ausscheiden, erklärt Burkhard Naumann von der GEW.
22: Auch wenn die mal tatsächlich verhindert sind, beispielsweise weil sie gerade an der Schule dringend benötigt werden und da nicht zu einer Personalratssitzung gehen können, kommt die Vertretung rein und wenn die in den Ruhestand gehen, dann wird dieser Nachrücker, diese Nachrückerin eben zum festen Personalrat.
21: Und wer diese Nachrücker sind, darüber entscheiden ebenfalls bereits die Wahlen am 10. Juni.
22: Wenn jemand von der GEW ausscheidet, dann rückt auch jemand von der GEW direkt nach. Deswegen haben wir auch entsprechend lange Listen.
21: Kommen also 6 Kandidaten einer Liste in den Personalrat, sollten die Plätze 7, 8 und vielleicht auch 9 zumindest damit rechnen, in den nächsten 5 Jahren zu Sitzungen zu reisen. Auch da, wo es keine Listen gibt, an den einzelnen Schulen, entscheidet das Wahlergebnis vom 10. Juni. Gibt es 2 Plätze im Personalrat, sind die 2 Einzelkandidaten mit den meisten Stimmen gewählt, muss einer der beiden ausscheiden, rückt der Drittplatzierte nach.
4: Jan Kröger mit der Antwort auf die Frage unseres Hörers Ringo Grombe. Und wenn auch Sie eine Frage haben, schicken Sie uns die gern auf mdr.de, finden Sie die Rubrik Hörer machen Programm und dort können Sie Ihre Frage dann abschicken. Kurz vor 9:30 haben wir es, Josephine Bechler im MDR Wetterstudio. Wenn eine Frage unserer Hörer lautet, wie wird's denn heute, kannst du direkt antworten, ne?
24: Ja, aber es ist auch nicht zu schwer, denn wir sind auf der Rückseite meistens von dem Tiefdruckgebiet Peggy. Es ist nur aktuell noch aktiv mit Regen in der Oberlausitz. Das zieht aber jetzt mehr und mehr Richtung Osten dann im Laufe des Vormittags noch ab. Ansonsten auf der Rückseite wird es so einen Mix aus Sonne und aber auch dichten Wolken geben. Ein paar Schauer sind dann noch am Nachmittag unterwegs. Es können auch kurze Gewitter sein. Das alles heute so bei Werten zwischen 17 und maximal 22 Grad.
4: Und na hoch, da steht ja schon das Wochenende vor der Tür. Wie wird das?
24: Ja, die Temperatur macht ja gerade so eine Wellenbewegung und da wäre es jetzt wieder von den Höchstwerten leicht nach oben gehend. Und zwar nämlich morgen schaffen wir Höchstwerte durchaus bis 25, 26 Grad, vor allem im Osten. Dazu gibt es auch längeren Sonnenschein. Nur vereinzelt werden später Schauer und Gewitter auftreten und am Sonntag geht es dann wieder ein bisschen runter von den Höchstwerten. Bei 17 bis 23 Grad ist da Schluss.
4: Josephine Bechler, Dankeschön.
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4: Und den neuen Nachrichtenüberblick gibt's hier im Programm gleich. Danach beschäftigen wir uns mit dem Thema Pflege in Deutschland. Die ist nämlich zu teuer. Bundesgesundheitsministerin Nina Wagen setzt deshalb den Rotstift an.
1: Wir haben nächstes Jahr ein Defizit von 7,5 Milliarden, das wir schließen müssen. Insofern ist ein breiter Ansatz jetzt erforderlich gewesen. Und natürlich, wenn es einen breiten Ansatz gibt, wenn es viel Veränderung gibt, gibt es dann vielleicht auch viel zu kritisieren.
4: Gibt es tatsächlich Details dazu in unserer Medienschau und gleich auch vom gesundheitspolitischen Sprecher der SPD-Bundestagsfraktion.
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9: Um 8.30 Uhr mit Susanne Lemke. Die deutschen Autobauer haben zu Jahresbeginn im internationalen Vergleich an Boden verloren. Einer Studie der Beratungsgesellschaft EY zufolge sank der Gewinn der drei deutschen Konzerne VW, Mercedes-Benz und BMW im ersten Quartal um 23%. Die US-Konzerne hätten dagegen ihren Überschuss um 83% gesteigert. Beim Umsatz hätten die deutschen Autobauer einen Rückgang von 4% verzeichnet. Hersteller aus den USA und Japan hätten dagegen um 4% zugelegt. Die Bundes-CDU hat eine für Ende August in Magdeburg geplante Präsidiumsklausur offenbar abgesagt. Das berichtet der Spiegel. Hintergrund der Entscheidung sei der Wunsch von Sachsen-Anhalts-Ministerpräsident Sven Schulze, den Fokus auf den Landtagswahlkampf zu legen. Die Parteiführung kündigte an, Schulze nun verstärkt im Wahlkampf zu unterstützen. Die Wahl findet am 6. September statt. Umfragen sehen die AfD deutlich vor der CDU. Die USA und Europa haben sich bislang nicht auf einen neuen internationalen Bosnien-Beauftragten einigen können. Nach Angaben des aktuellen Amtsinhabers Christian Schmidt sollen die Gespräche in Sarajevo aber fortgesetzt werden. Die USA reagierten auf das vorläufige Scheitern der Gespräche mit der Ankündigung, dass sie ihre Rolle in Bosnien-Herzegowina überdenken wollten. Hintergrund ist der bevorstehende Rückzug Schmidts im Juni. Der Beauftragte wurde nach dem Bosnienkrieg eingesetzt, um die Umsetzung des Friedensvertrags zu überwachen. Die sächsischen Schwimmmeister unterstützen den Vorstoß, Nichtschwimmer unter 16 Jahren nicht mehr unbegleitet ins Freibad zu lassen. Verbandsvorsitzender Rico Koslowski sagte dem MDR, aus seiner Sicht sei das geradezu notwendig. Bei Kindern und Jugendlichen könnten 60-70% nicht richtig schwimmen. Der Thüringer Landeschef der Deutschen Lebensrettungsgesellschaft René Rimbach lehnte Freibadverbote ab. Dann würden die Betroffenen auf unbewachte Strände ausweichen. Auf der dänischen Insel Anholt ist die Obduktion des vor drei Wochen angespürten Buckelwals abgeschlossen worden. Nach Angaben eines Expertenteams konnte bislang keine eindeutige Todesursache festgestellt werden. Klar sei nur, der Wal sei ein Weibchen. Verletzungen oder Fremdkörper im Magen seien nicht gefunden worden. Gefundene Parasiten seien ebenfalls nicht für den Tod verantwortlich. Die Ergebnisse der entnommenen Proben werden in den kommenden Monaten erwartet. Das waren die Nachrichten. Das Wetter, die Temperaturen von 8 Uhr, in Dresden stark bewölkt, 14 Grad, Eisenach stark bewölkt 13, Erfurt wolkig 13, Gardelegen heiter bei 14 Grad, Hoyerswerda Regen 14, Magdeburg heiter 14, Neuhaus am Rennweg stark bewölkt bei 9 Grad, Oschatz wolkig 14, Plauen bedeckt 13, Wernigerode heiter 14, Wittenberg 14 Grad. Heute wechselnd bewölkt, am Nachmittag einzelne Schauer und Gewitter, 18 bis 22 Grad, starkböiger Wind. Morgen heiter oder wolkig, meist trocken, zum Abend vereinzelt Schauer, 18 bis 25 Grad. MDR, aktuell Verkehrsdienst. Die A13 Richtung Berlin ist zwischen Thiendorf und Schönborn wegen Bergungsarbeiten voraussichtlich bis zum Mittag gesperrt. A14 Richtung Dresden zwischen Dreikparten, Aue und Klinger, 4 Kilometer stockender Verkehr, 10 Minuten Wartezeit. A14 Richtung Dresden in Höhe Döbeln Ost steht ein defektes Fahrzeug auf der rechten Spur. Die A71 Richtung Schweinfurt ist zwischen Dreieck Südharz und Artern wegen eines defekten Pkw gesperrt, zurzeit Stau. Soweit der Verkehrsdienst, 8.34 Uhr.
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4: Mit Susanne Böttcher, guten Morgen. Das Bundesgesundheitsministerium will an die Pflegereform ran. Gestern sind bereits Inhalte bekannt geworden und die sorgen umgehend für Kritik. Ministerin Nina Wagen plant demnach vor allem Einschnitte zulasten der Pflegebedürftigen und deren Angehörigen. Zudem sollen Kinderlose höhere Beiträge zahlen. Hören Sie dazu unsere Medienschau.
2: Diese Reform hat einen gewaltigen Haken, findet das Nachrichtenportal T-Online. Sie wird zwar Druck aus den Pflegekassen nehmen, dafür aber andere Probleme verschärfen. Denn es geht hier nicht nur um eine Sparmaßnahme, sondern um eine gesellschaftliche Weichenstellung. Sie steht konträr zu anderen Reformvorhaben der Regierung. Besonders Frauen werden die Leidtragenden sein. Um ihre Angehörigen zu pflegen, werden sie auf Berufserfahrung, ein ordentliches Gehalt und Rentenansprüche verzichten, denn auch diese werden gekürzt. Der Spiegel kritisiert, die Gesundheitsministerin spart bei den Falschen. Der Großteil der Pflegebedürftigen wird zu Hause gepflegt, überwiegend von Menschen, die sich aus persönlicher Bindung heraus selbst ausbeuten und sich nicht an Arbeitszeitgesetze oder Pausenregeln halten. Menschen, für die das Armutsrisiko schon immer besonders groß war. Die Rheinische Post aus Düsseldorf spricht hingegen von einer mutigen Pflegereform und schreibt, die Ministerin traut sich was. Höhere Beiträge für Kinderlose und verzögerte Entlastung bei den Heimkosten sind nachvollziehbar. Dass alle sparen, aber nur der Staat nicht, ist dagegen ein falsches Signal, wie auch die Bestrafung der pflegenden Angehörigen. Die Frankfurter Allgemeine Zeitung analysiert: Das Pflegeneuordnungsgesetz von Gesundheitsministerin Nina Wagen will zwei Fliegen mit einer Klappe schlagen. Es soll die Finanzen der Pflegeversicherung genauso reformieren wie die zugrunde liegenden Strukturen, etwa die unzulängliche Prävention. Leider hat man das Gefühl, dass sich die Ministerin und ihr Haus an dieser Doppelaufgabe verheben. Und die Zeit resümiert. Mit ihrer Pflegereform hat die Gesundheitsministerin die Finanzierung der Pflege gesichert, aber nur für 4 Jahre und zulasten der Verletzlichsten im System. Für Pflegebedürftige und pflegende Angehörige wird es hart, noch härter, als es angesichts der menschlichen Grenzsituation, in der sich die Betroffenen befinden, ohnehin schon ist. Das ist keine echte Neuordnung der Pflegeversicherung, sondern vor allem eine Neuverteilung ihrer Lasten. Die Pflegekrise ist damit nicht bewältigt, deren Lösung wurde nur vertagt.
4: Soweit die Meinung in den deutschen Medien. Und wir haben noch eine Meinung eingeholt. Was sagt eigentlich die SPD zu den Plänen der Bundesgesundheitsministerin? Dr. Christos Pantazis ist gesundheitspolitischer Sprecher der SPD-Bundestagsfraktion. Und ich habe ihn gefragt, ob der Gesetzentwurf von CDU-Ministerin Wagen eine echte Reform ist oder nur ein Maßnahmenpaket.
3: Nein, es ist ein Maßnahmenpaket. Ich sage Ihnen das ganz offen. Aus meiner Sicht greift der Entwurf einfach zu kurz, weil er die zentrale Strukturfrage unseres Pflegesystems aktuell ausspart. Angesichts der demografischen Entwicklung und der finanziellen Herausforderung halte ich es für unverzichtbar, die gesetzliche und die private Pflegeversicherung in einer solidarischen Pflegeversicherung zusammenzuführen. Nur wenn alle Versicherten entsprechend ihrer Leistungsfähigkeit zur Finanzierung beitragen, kann die Pflegeversicherung dauerhaft auf eine gerechte und stabile Grundlage gestellt werden. Und daher entsteht bei mir so insgesamt der Eindruck, dass die notwendige Stabilisierung der Pflegeversicherung zu stark zulasten derjenigen erfolgt, die bereits heute Pflege leisten, Pflege benötigen oder die Finanzierung des Systems tragen. Und aus SPD-Sicht, das sage ich Ihnen ganz offen, wird entscheidend sein, ob die Reform am Ende den Grundsätzen von Solidarität, sozialer Gerechtigkeit und Verlässlichkeit gerecht wird und ob die angekündigte Begrenzung der Eigenanteile tatsächlich bei den Betroffenen ankommt. Und deswegen bin ich der festen Überzeugung, natürlich handelt es sich momentan noch um einen Referentenentwurf des Ministeriums. Wir haben noch nicht einmal einen Kabinettsbeschluss. Das heißt, es geht ja jetzt erst in die Ressortabstimmung und wir als Bundestag werden ja erst dann beteiligt, wenn der Gesetzentwurf der Bundesregierung erst dem Bundestag erst zugeleitet wird. Aber ich kann mir gut vorstellen, dass jetzt intensive Beratungswochen vor uns stehen werden.
4: Die Bundesgesundheitsministerin zeigt sich auch bereit für Austausch.
1: Für gute Vorschläge sind wir natürlich immer offen, aber man muss, glaube ich, auch vorsichtig sein, zu denken, wenn wir das System jetzt ganz neu aufstellen, ist das Problem weg.
4: Klar ist ja, dass gespart werden muss, oder das Geld fehlt. Haben Sie einen konkreten Vorschlag, wie wieder Geld in den Topf kommt?
3: Naja, ich habe das ja eben gerade angesprochen. Wir haben bis dato, was im Gesetz explizit fehlt, ist der Ausgleich zwischen der sozialen Pflegeversicherung und der privaten Pflegeversicherung. Wir haben hier eine Asymmetrie des sogenannten Risikokollektivs, um es freundlich zu umschreiben. Das heißt also, das Lebensrisiko ist ein gemeinsames, allerdings ist das Risiko ungleich verteilt zwischen der sozialen Pflegeversicherung und der privaten Pflegeversicherung. Und das wird in diesem Gesetz in keinster Weise adressiert. Und vor diesem Hintergrund haben wir dort Beratungsbedarf. Das könnte übrigens dieser Ausgleich 2 bis 3 Milliarden bringen. Und vor diesem Hintergrund halte ich das für das Mindeste. Und das werden wir sicherlich zentral in den anstehenden Beratungen sicherlich zum Thema machen.
4: Wie sieht es eigentlich in Sachen Finanzierung von Bund und Ländern aus? Kommt da was in den Topf?
3: Die Situation des Bundeshaushaltes ist sicherlich angespannt. Deswegen müssen wir die Realität natürlich auch ins Auge blicken. Ich mache da gar keinen Hehl draus. Auch was die Länder betrifft, insbesondere was die Finanzverantwortung der Länder betrifft, wenn es um die Investitionskosten in die Infrastruktur geht, die kommen sie ja in keinster Weise nach. Und sie werden dann auf die Pflegenden und die pflegenden Angehörigen umgelegt. Das ist auch nicht im Sinne der Gerechtigkeit und der solidarischen Finanzierung. Vor diesem Hintergrund werden wir beide aufeinander zugehen müssen und übrigens auch unseren Beitrag leisten müssen. Davon bin ich fest überzeugt. Das heißt, auch darüber werden wir auf den unterschiedlichen Ebenen zu diskutieren haben.
4: Der Entwurf wird viel kritisiert. Gibt es aus Ihrer Sicht auch was zu loben?
3: Also es ist nicht so, dass ich den Entwurf grundsätzlich verdamme in keinster Weise. Der Reform enthält ja wichtige Ansätze bei Prävention, bei Rehabilitation, bei Digitalisierung, Unterstützung häuslicher Pflege. Aber, und da bleibe ich fest dabei, sie beantwortet die zentrale Frage nicht. Wie finanzieren wir Pflege dauerhaft gerecht und stabil? Genau deshalb wird das Parlament sich den Entwurf dann im weiteren Verlauf sicherlich sehr genau anschauen müssen.
4: Das die Einschätzungen von Dr. Christos Pantazis, gesundheitspolitischer Sprecher der SPD-Bundestagsfraktion. Und was trägt auch zur Gesundheit bei?
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5: Im Idealfall, Andreas Hönig hier am Mikrofon. Wir fangen mit Handball an, kurz, denn der TSV Eisenach, der hat sein letztes Auswärtsspiel der Saison verloren. Gestern Abend bei der SG Flensburg-Handewitt haben die Thüringer lange gut mitgehalten. Am Ende gab es aber doch eine 31-36 Niederlage. Mehr zu diesem Spiel habe ich in einer Stunde für Sie dann auch mit Reaktionen auf diese Niederlage beziehungsweise mit einem kleinen Saisonfazit schon mal. Jetzt um 8.40 Uhr ist es aber erstmal an der Zeit, in die USA zu schauen. Dort bereitet sich nämlich die Nationalmannschaft auf die Weltmeisterschaft vor. Morgen Abend gibt es in Chicago das letzte Testspiel gegen die USA, bevor es dann nächste Woche losgeht. Und genau dort in Chicago, tief in der Nacht, habe ich heute früh in den frühen Morgenstunden deutscher Zeit noch mit meinem Kollegen Thomas Kunze sprechen können. Hallo Thomas.
6: Ja, schönen guten Morgen, Andreas aus Chicago.
5: Bevor du ins Bettchen darfst, haben wir ein paar Themen zu besprechen. Thema Nummer eins natürlich die Nummer eins, Manuel Neuer. Sind wir in irgendeiner Form schlauer, ob er spielen kann oder nicht?
6: Nee, sind wir nicht. Diese 40-jährige Wade gibt allen große Rätsel auf. In erster Linie natürlich dem Träger selbst, aber auch dem Bundestrainer. Julian Nagelsmann gab heute nochmal ein Vier-Augen-Gespräch gestern im Training. Hat er nicht alles mitgemacht, wieder nicht alles mitmachen können. Ich würde mittlerweile von meinem Grundgefühl her sagen, wir sehen ihn nicht gegen die USA, sondern wir sehen Olli Baumann. Aber die endgültige Auflösung gibt es 19:30 heute auf der Pressekonferenz im Soldier Field Stadium. Da werden wir es dann hören. Da muss Julian Nagelsmann sich ja zu dieser Causa oder zu diesem Namen Manuel Neuer dann verhalten. Und da bin ich gespannt, wie es ausgeht.
5: Würde aber nach deiner Sicht irgendeine Form einen Unterschied machen auf das Auftaktspiel, wenn er da fit ist?
6: Also ich glaube nicht. Manuel Neuer kennt diese Hintermannschaft. Manuel Neuer hat alles gesehen, was man sehen kann, was den Fußballbereich in einem Fußballerleben betrifft. Das wäre kein großes Thema, zumal Curaçao ja auch irgendwie sowas wie ein langsamer, smoother Einstieg ins Turnier wäre. Diesen Test gegen die USA, der würde natürlich in Sachen Kommunikation auf dem Feld ein bisschen helfen. Aber viel wichtiger ist natürlich, dass dieser etwas ältere Herr jetzt mit 40 Jahren eben wirklich fit ist und fit durch dieses Turnier kommt und dann lieber noch 2 Tage ausruhen, Kraft aufbauen, um dann gegen Curaçao ins Turnier zu starten. Und diesen Test gegen die USA kann er dann ruhig verpassen.
5: Dann lassen wir mal fit werden und sprechen über einen anderen Namen, der gestern durch die Medien gegangen ist. Das ist Nathaniel Brown, der Linksverteidiger, der dem Leipziger David Raum da ordentlich Konkurrenz bietet. Gerade der soll sich mit den Bayern einig sein. Wie geht er damit um mit dem Thema?
6: Ja, wir haben ja mit ihm sprechen können gestern im digitalen Pressegespräch. Das war dann diese vorbereitete Antwort von ihm, von einem 22-Jährigen. Er hat es auch relativ souverän gemacht. Er hat gesagt, das ist für ihn gerade kein Thema. Er will sich auf die Fußball-Weltmeisterschaft konzentrieren. Seine erste und vielleicht auch tatsächlich einen Einsatz auf der Linksverteidigerposition vor David Raum. Für mich super unglücklich gelaufen, wieder so ein klassisches Medienthema, so eine Bombe platzen zu lassen, lenkt alles nur ab, aber Schlagzeilen müssen eben auch verkauft werden. Was da nun dran ist, wie hoch eine Ablöse sein soll, ob die sich wirklich alle schon einig sind, das werden dann die nächsten Tage zeigen. Ich hoffe nur, dass das im Teamquartier und im Kopf von Nathaniel Brown nicht zu viel Platz einnimmt. Es gibt aktuell dringendere und wichtigere Dinge.
5: Dann lass uns mal über einen Gegner der Deutschen sprechen, die Elfenbeinküste. Die hat gestern Frankreich, Topfavorit, geschlagen im Testspiel 2:1. Wie schätzt du das ein?
6: Ja, 2:1 nach Rückstand auch noch. Und wenn man sich dann mal anschaut, mit wem die Franzosen alles aufgelaufen sind, also mit Mbappé und Ulisse, da haben eigentlich nur Dembélé und Barcola von PSG vom Champions-League-Sieger gefehlt. Super interessant, will aber auch dazu sagen, diese letzten Tests, und das werden wir vielleicht auch bei den Deutschen gegen die US-Boys sehen, sind manchmal doch ein Muster ohne Wert. Julian Nagelsmann hat beispielsweise gestern nochmal explizit hart trainieren lassen, richtig Kraft trainieren lassen. Das kann bei den Franzosen eben auch so sein, dass die Beine dick waren und man müde ist. Es sind eben diese Testspiele, die auch dafür da sind, Belastungsresistenz zu trainieren. Aber es zeigt natürlich trotzdem, dass die Elfenbeinküste als zweiter deutscher Gruppengegner richtig gute Mannschaft ist. Das trifft auf Ecuador übrigens auch zu. Man wird sicherlich aus dieser Gruppe rauskommen, aber eine Garantie, als Nummer eins dort rauszugehen, weil man die einfach alle weghaut, die Elfenbeinküste und Ecuador, die gibt's eben nicht. Und der Beweis dafür ist eben so ein Ergebnis wie das der Elfenbeinküste gestern nach Rückstand gegen die Franzosen.
5: Fitness, Müdigkeit, Resistenz hast du angesprochen. Die Club-WM letztes Jahr hat uns gelehrt, dass wir bei dieser WM wahrscheinlich viel übers Wetter reden müssen. Mhm. Viele Hitzespiele, die wir erwarten, hohe Belastung für die Spieler. Wie ist es eigentlich gerade in Chicago? Ist das dann auch schon ein Hitzetest?
6: Also heute Abend, wir sind ja 7 Stunden zurück, gegen 22 Uhr waren es noch 27 Grad. Es wird zum Spiel mittags 13.30 Uhr Ortszeit 30 Grad haben, hohe Luftfeuchtigkeit durch den Lake Michigan, auch eine Gewitterneigung. Das können Sie dann schon mal trainieren, womit Sie sich ja auseinandersetzen müssen. Das wird in vielen Spielorten so sein. Dallas, Kansas City, da wird es noch viel, viel schwieriger, viel heißer werden unter Umständen. Es wird diese Getränkepausen innerhalb der Halbzeiten geben, aber das Klima wird ja auf jeden Fall eine Rolle spielen. Nicht nur auf dem Platz während der Spiele, sondern auch durch die dauernden Wechsel, draußen heiß, drinnen USA-like, sehr viel Klimaanlage auf 18 Grad runtergekühlt. Das muss ein Organismus dann auch erstmal schaffen nach Belastung. Das wird ein großes Thema, aber da sind eigentlich alle Mannschaften gut drauf vorbereitet. Diese WM ist ja nicht vom Himmel gefallen.
5: Ja, das sagt Thomas Kunze in Chicago. Mehr vom Sport gibt's hier in einer Stunde.
4: Damit 8.46 Uhr, CNN der aktuell das Nachrichtenradio. Top-Thema in den Nachrichten ist, dass die deutschen Autobauer zu Jahresbeginn im internationalen Vergleich an Boden verloren haben. Details dazu in den Nachrichten um 9 und weitere Meldungen jetzt mit Susanne Lemke.
7: Mehr als die Hälfte der deutschen Unternehmer nutzt inzwischen künstliche Intelligenz. Wie das Münchner IFO-Institut mitteilte, stieg der Anteil im Mai auf 54,5%. Besonders stark verbreitet sei die KI in der Industrie. Die Dynamik bei der Einführung sei hoch. In Annaberg-Buchholz startet heute das größte Volksfest im Erzgebirge, die Kett. In den kommenden 10 Tagen werden in der Bergbaustadt wieder Zehntausende Besucher erwartet. Die Annaberger Kett findet bereits zum 506. Mal statt. Die Stadt Sondershausen hat eine ehemalige Schürzenfabrik gekauft. Wie das Rathaus mitteilte, wurde dadurch ein wichtiges Grundstück in der Innenstadt gesichert. Man wolle einen langjährigen städtebaulichen Missstand beseitigen und werde Konzepte für eine neue Nutzung entwickeln. Das Wetter. Heute wechselnd bewölkt mit Sonne, später einzelne Schauer und Gewitter, 18 bis 22 Grad, stark böiger Wind. Morgen heiter oder wolkig, meist trocken, 18 bis 25 Grad. MDR aktuell Verkehrsdienst. Die A13 Richtung Berlin ist zwischen Thiendorf und Schönborn wegen Bergungsarbeiten voraussichtlich bis zum Mittag gesperrt. Stau bis Radeburg. A14 Richtung Dresden zwischen Dreibartenau und Klinger 4 Kilometer stockender Verkehr. A14 Richtung Dresden in Höhe Döbeln-Ost steht ein defektes Fahrzeug auf der rechten Spur. Die A71 Richtung Schweinfurt ist zwischen Dreieck Südharz und Artern wegen Bergungsarbeiten gesperrt. Stau. Soweit der Verkehrsdienst. 8.47 Uhr.
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4: Mit dem Blick aufs wohlverdiente Wochenende in Bernburg startet heute der Sachsen-Anhalt-Tag. Bis Sonntag wird die Innenstadt zur Festmeile. Aber wie groß ist die Vorfreude bei der Oberbürgermeisterin? Und worauf musste besonders geachtet werden? Das habe ich mit ihr besprochen, mit Silvia Risto. Guten Morgen.
11: Guten Morgen.
4: So ein paar Stunden bevor es richtig losgeht, was ist das vorherrschende Gefühl? Stress oder Vorfreude?
11: Eine Mischung aus beiden. Ich denke, das kann auch jeder nachvollziehen. Anderthalb Jahre Vorbereitung liegen hinter uns. Die Stadt ist ausgestattet mit dem Festmobiliar. Die Künstler sind angereist. Die Regionen haben ihre Pagoden in Betrieb genommen. Der Mittelaltermarkt ist bereit und auch die Kinder- und Jugendmeile startet heute Vormittag schon. Also wir sind vorbereitet.
4: Angesichts Klammerkassen in den Städten und Kommunen, wie kompliziert war es denn mit der finanziellen Planung?
11: Der Stadtrat hat uns ja die Aufgabe gegeben, uns für den 24. Sachsen-Anhalt-Tag 30 Jahre nach dem ersten, den wir auch ausgerichtet haben, zu bewerben. Und das haben wir dann auch getan. Das Land unterstützt natürlich den Sachsen-Anhalt-Tag, aber wir gehen davon aus, dass wir mit einem Eigenanteil von 300.000 Euro mit dabei sind. Diese 300.000 Euro, denken wir, sind aber gut angelegt, denn es ist ganz wichtig, dass ein Gemeinschaftsgefühl da ist und gepflegt werden kann. Und das hat man am Sachsen-Anhalt-Tag ja schon immer erlebt, dass man Sachsen-Anhalt kennenlernen kann in Facetten, die man sonst nicht so sieht. Und deswegen sind die 300.000 Euro sicherlich Geld, was man nicht in barer Münze wieder sieht, aber in einem Gemeinschaftsgefühl.
4: Sie hatten es angesprochen, Bernburg war zuletzt 1996 Gastgeber des Sachsen-Anhalt-Tages, gleichzeitig der erste. Die Sicherheitskonzepte von damals konnte man bestimmt nicht mehr nutzen. Worauf mussten Sie achten?
11: Na, nach 30 Jahren musste man natürlich zulernen. Früher war es so, dass man sich nur um die eigene Veranstaltung kümmern musste und überlegt haben musste, was geht angefahren von dieser Veranstaltung aus. Heute muss man auch noch überlegen, was könnte jemand anderen dazu einladen zu tun. Und das kann natürlich Positives sein, das soll dann auch gerne geschehen, aber es kann auch etwas sein, was uns nicht gefällt. Und da musste man Sorge für tragen, dass man genügend Mittel und Wege findet, um ein großes Maß an Sicherheit herzustellen. Das haben wir auch getan. Zufahrtsschutzkonzepte wurden entwickelt, aber auch die Zusammenarbeit mit der Polizei, mit dem Sicherheitsdienst ist da. Natürlich gehen wir auch davon aus, dass der überwiegende Teil der Menschen herkommt, um zu feiern. Und wir konnten das ja auch bei anderen Festen erleben, dass das sehr gut klappt. Und diese Kombination aus denen, die sowieso nur feiern wollen und dann unseren Sicherheitskräften, sollte dazu führen, dass wir mit dem gesunden Maß menschlicher Vorsicht ein schönes Fest erleben.
4: Schauen wir mal darauf, aufs schöne Fest. Was wird Ihr ganz persönliches Highlight?
11: Am Sonntag startet die Odyssee und hier muss man sagen, die Odyssee ist ein Stück aus Troja übernommen, aber in die Gegenwart verfrachtet. Und das Besondere an diesem Ereignis ist, dass die Odyssee in Sachsen-Anhalt in diesem Jahr schon viermal aufgeführt wurde und in den einzelnen Städten, also in unserer Stadt, aber auch in Eisleben, in Stendal und in Schönebeck, sich ortsansässige Chöre zusammengefunden haben, die das begleitet haben. Also es gab professionelle Darsteller und eben die Chöre aus den einzelnen Städten. Und hier in Bernburg wird es zum Sachsen-Anhalt-Tag und ganz unter dem Motto »Gemeinsam treten wir auf« eine Odyssee geben, wo die Chöre aus diesen anderen Städten mit herkommen. Und ich finde das schon sehr überwältigend, wenn Menschen, die noch nie vorher miteinander gesungen haben, das dann tun. Auf der anderen Seite bin ich überzeugt davon, dass das klappt, weil es in allen Orten auch geklappt hat. Und ich glaube, das ist so etwas, was das Motto in diesem Jahr ganz besonders gut trifft.
4: Sagt die Oberbürgermeisterin Bernburg, Silvia Risto. Vielen Dank für Ihre Zeit und einen schönen Sachsen-Anhalt-Tag.
11: Ganz herzlichen Dank. Kommen Sie her. Wir freuen uns auf Sie.
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4: Und wir schauen aufs nächste Freizeitthema. Die Freibadsaison läuft nämlich. Viele Bademeister jedoch schauen mit Sorgen auf den kommenden Sommer. Sie erleben nämlich, dass immer weniger Kinder und Jugendliche richtig schwimmen können. Der Bundesverband der Deutschen Schwimmmeister hat deshalb gefordert, dass unter 16-Jährige, die kein Schwimmabzeichen haben, nur noch in Begleitung eines Elternteils ins Bad dürfen. Wie sieht man das in Mitteldeutschland? Uta Georgi hat nachgefragt.
12: Es könnte so schön sein, ein sonnig warmer Tag im Freibad inklusive Abkühlung im Schwimmbecken. Für Rico Koslowski ist das der Hauptgrund, weshalb er Schwimmmeister werden wollte. Seit über 20 Jahren arbeitet er in diesem Job, zurzeit im Wald- und Erlebnisbad Neuensalzer Spremberg im Landkreis Görlitz. Es sei notwendig, eine neue Regelung zu finden, weil immer mehr Kinder und Jugendliche im Wasser nicht mehr sicher sind.
14: Es ist aus sächsischer Sicht nahezu notwendig, will ich jetzt mal sagen. Also ich kann diese Forderung vom Bundesverband nachvollziehen, weil die Qualität der Schwimmer in Deutschland gerade in den Kindern und Jugendlichen sehr stark nachgelassen hat die letzten Jahre.
12: Rico Koslowski ist der erste Vorsitzende vom Sächsischen Berufsverband für Schwimmmeister. Hier erfahre er auch von anderen Kollegen, dass diese Entwicklung ein gesellschaftliches Problem darstelle.
14: Früher war es halt so, dass die Bevölkerung in ihr eigenes Dorfbad gegangen ist. Man hat gegenseitig aufeinander aufgepasst. Es war auch mehr Fachpersonal vorhanden an Rettungsschwimmern und Schwimmmeistern, was jetzt einfach die heutige Zeit nicht mehr hergibt. Wir haben eine Durchmischung der Bevölkerung, gerade in den Städten, wo Kulturen aufeinandertreffen, die sowieso nicht schwimmen können, weil es dort gar nicht zur Kultur dazugehört.
12: Koslowski kritisiert auch, dass Kinder und Jugendliche nicht mehr ausreichend fit gemacht werden für das Schwimmen, denn es sei so,
14: dass das Schulschwimmen in Deutschland qualitativ nachgelassen hat. Zum Beispiel, dass halt 4 Schwimmlehrer auf 65 Kinder eine Stunde in der Woche sollen die Schwimmen beibringen. Die Eltern verlassen sich da leider viel zu stark drauf. Und daraus resultiert, dass 60-70% der Kinder nicht richtig schwimmen können.
12: Auch bei der Deutschen Lebensrettungsgesellschaft, DLRG, ist dieses Problem bekannt. In Thüringen zum Beispiel hält man aber nichts von der Forderung, unter 16-Jährige nicht mehr ohne Elternteil ins Freibad zu lassen, wenn sie nicht schwimmen können. Die Gründe erklärt Landesverbandspräsident René Rimbach.
13: Das halte ich grundsätzlich für keine gute Forderung, einfach aus dem Grund, dass dann diese Kinder sagen, okay, wir gehen nicht mehr ins Freibad, also suchen wir uns einen unbewachten Badesee und gehen dort entsprechend schwimmen. Und wie der Name schon sagt, gerade an den unbewachten Stränden, an den Seen, bekommt man von den Notfällen noch weniger mit. Und insofern würde da das Risiko tendenziell steigen, wenn dann die Leute sagen, wir gehen einfach dort vermehrt dort schwimmen.
12: Auch Verbotsschilder würden da kaum helfen, sagt Rimbach. Stattdessen sollte das Problem an anderer Stelle angepackt werden.
13: Wir sollten hier versuchen, gemeinsam mit der Politik in den Dialog zu treten, um die Schwimmhallenzeiten, aber auch den Ausbau des Schwimmunterrichtes entsprechend zu verstärken, sodass die Kinder und Jugendlichen einfach sicherer schwimmen können.
12: Darüber hinaus könnten gerade Jugendliche bei der DLRG selbst eine Ausbildung zum Rettungsschwimmer machen, so Rimbach. Eine Möglichkeit, die jedem Interessierten offen stehe.
4: Oder Georgi, zur Diskussion, ob 16-Jährige, die nicht richtig schwimmen können, künftig nur noch mit einem Elternteil ins Freibad dürfen. 8:55 ist es.
8: Und heute im MDR Fernsehen. Sie war die jüngste Klinikchefin der DDR, Sabine Bergmann-Pohl. Ihr Weg in die Politik war jedoch kein Karriereziel. Sie wählte diesen Schritt vielmehr als Flucht nach vorn, um den Fängen des SED-Regimes zu entkommen.
15: Ich war ja sehr jung. Ich bin 80 schon Poliklinikchefin geworden und war parteilos. Und ich hatte eine Kollegin, die war in der SED und die kam eines Tages freudestrahlend und hat gesagt, die SED hat auf dich ein Auge geworfen.
6: Oh.
15: Ich habe gedacht, um Gottes Willen, was machst du jetzt? Und dann hat mir jemand gesagt, geh doch schnell in die CDU und dann bist du die los. Und genau das habe ich gemacht.
8: In ihrer späteren Doppelrolle als Präsidentin der Volkskammer und amtierendes Staatsoberhaupt der DDR durfte sie diesen historischen Satz verkünden.
16: Die Volkskammer erklärt den Beitritt der DDR zum Geltungsbereich des Grundgesetzes der Bundesrepublik Deutschland gemäß Artikel 23 des Grundgesetzes mit der Wirkung vom 3. Oktober 1990.
8: Rückblickend scheut sie sich auch nicht davor, Kritik am Einigungsprozess zu äußern.
15: Ich habe immer gesagt, das ist so eine gewisse Ignoranz und Arroganz der Westdeutschen gewesen, die über uns ganz, ganz wenig wussten. Aber sie wussten alles besser.
8: Vor kurzem ist die ehemalige Ärztin und Politikerin 80 geworden. Heute ist sie zu Gast im Riverboot. 22 Uhr im MDR Fernsehen.
4: Aber bis dahin haben wir ja noch fast einen kompletten Freitag. Josephine Bechler im MDR Wetterstudio. Ja, der Morgen ist jetzt fast vorbei. Wie bewegen wir uns denn Richtung Mittag?
24: Ja, es gibt immer noch Regen in der Oberlausitz. Das zieht dann Richtung Osten ab. Das wird dann gegen Mittag der Fall gewesen sein. Ansonsten gibt es wechselnde Bewölkung. Also es kommt auch zum Teil schon die Sonne durch. Das ist zum Beispiel aktuell vor allem so vom Thüringer Wald bis zur Altmark der Fall. Das wird auch jetzt am Laufe des Tages immer wieder möglich sein. Aber es sind dann auch ab Mittag doch ein paar Schauer und auch teilweise Gewitter unterwegs. Die werden dann hier und da entstehen und können auch punktuell ein bisschen kräftiger sein.
4: Wie geht's dann weiter?
24: Ja, die Temperatur ist ja heute mal ein bisschen niedriger, wobei natürlich durchschnittlich für Juni. Wir sind bei Spitzenwerten bis 22 Grad. Morgen steigen wir dann aber auch wieder in den sommerlichen Warmbereich hinein, vor allem im Osten durchaus auch bis 26 Grad in der Spitze. Dazu gibt's auch längeren Sonnenschein, denn ein Zwischenhoch hat sich bei uns ausgebreitet. Eine kleine Schauerwahrscheinlichkeit besteht noch. Also es kann am Nachmittag schon noch mal vereinzelt Schauer geben, aber ansonsten sieht es trocken aus. Der Sonntag wird dann schon wieder ein bisschen unbeständiger. Da zieht ein Tiefdruckgebiet wieder heran und bringt dann vor allem Richtung Sachsen-Anhalt und im Norden Thürings und Sachsen Schauer. Können auch wieder Gewitter unterwegs sein und das lässt die Temperatur wieder so ein bisschen absinken, aber wir sind immer noch im warmen Bereich und zwar bei maximal 23 Grad.
17: Und der Montag dann auch eher durchwachsen?
24: Ja, wir haben immer so eine Auf- und Abbewegung und das wäre dann wieder der Berg der Welle mit den Höchstwerten und zwar nämlich bei Spitzenwerten bis 26 Grad. Der Montag wird auch recht viel Sonnenschein bringen.
17: Ja, nicht nur das Leben ist eine Achterbahn, sondern auch das Wetter. Dankeschön, Josephine Bechler.
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17: Gleich um 9, es folgt der neue Nachrichtenüberblick und nach 9 gibt es unter anderem dieses Thema, gibt eine neue Form von Versicherungsbetrug und zwar durch KI-generierte Fotos. Mein Kollege Jan Breuer hat darüber gesprochen mit dem Leiter der Schadensabteilung einer betroffenen Versicherung. Das Gespräch hören Sie dann gleich. Ich bin Susanne Böttcher, verabschiede mich, wünsche Ihnen ein schönes Wochenende und danke fürs Zuhören. Tschüss.
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23: Um 9 Uhr mit Susanne Lemke. Der gesundheitspolitische Sprecher der SPD-Bundestagsfraktion, Christos Pantazis, hat Nachbesserungen bei der geplanten Pflegereform von Bundesgesundheitsministerin Nina Wagen verlangt. Er sagte dem MDR, der Entwurf lasse die zentrale Frage offen, wie Pflege dauerhaft gerecht finanziert werden könne. Pantazis forderte eine Zusammenlegung der gesetzlichen und privaten Pflegeversicherung in einer solidarischen Pflegeversicherung. Derzeit gehe die Stabilisierung zu stark zulasten derer, die derzeit Pflege lasteten oder Pflege benötigten. Die deutschen Autobauer haben zu Jahresbeginn im internationalen Vergleich an Boden verloren. Einer Studie der Beratungsgesellschaft EY zufolge sank der Gewinn der drei deutschen Konzerne VW, Mercedes-Benz und BMW im ersten Quartal um 23%. Die US-Konzerne hätten dagegen ihren Gewinn um 83% gesteigert. Beim Umsatz hätten die deutschen Autobauer einen Rückgang von 4% verzeichnet. Hersteller aus den USA und Japan hätten dagegen um 4-5% zugelegt. Deutschland wird sich für die Amtszeit 2035-36 erneut um einen Sitz im UN-Sicherheitsrat bewerben. Der ehemalige deutsche UN-Botschafter Christoph Heusgen sagte dem MDR, es gebe einen entsprechenden Brief des deutschen Botschafters an die zuständigen Vertreter in New York. Nach der Niederlage bei der letzten Wahl müsse sich Deutschland stärker für das Völkerrecht einsetzen. Deutschland werde von vielen Staaten eine Doppelmoral beim Völkerrecht vorgeworfen. Zudem sei die Kandidatur zu spät und nicht mit ausreichend politischem Einsatz betrieben worden. Der ukrainische Präsident Volodymyr Zelensky hat dem russischen Staatschef Wladimir Putin direkte Friedensgespräche angeboten. In einem offenen Brief schlug Zelensky als erstes eine Waffenruhe und einen Gefangenenaustausch vor. Als Ort für ein Treffen nannte er die Schweiz, die Türkei oder einen arabischen Staat. Putins Sprecher Dmitri Peskow sagte dazu, der ukrainische Präsident könne jederzeit nach Moskau kommen. Der Bundesverband Spedition und Logistik befürchtet nach dem Auslaufen des Tankrabatts Ende Juni einen Bumerang-Effekt. Hauptgeschäftsführer Frank Huster sagte im MDR, die Transportunternehmen bräuchten aber einigermaßen stabile Preise, um Planungssicherheit zu haben. Zudem beklagte Huster, dass der Straßengüterverkehr beim CO2-Preis sowohl über die Lkw-Maut als auch über den Diesel belastet werde. Die Bundesregierung müsse eine der beiden Abgaben streichen. Das waren die Nachrichten. Das Wetter. Die Temperaturen von 8 Uhr. Der Brocken im Nebel bei 6 Grad, Chemnitz bedeckt 13, Dresden stark bewölkt 14 Grad, Eisenach stark bewölkt 13, Erfurt wolkig 13, Fichte Bergnebel 7 Grad, Gera wolkig 13, Görlitz Regen 13, Halle wolkig 14, Leipzig wolkig 15 Grad, Magdeburg heiter 14, Meiningen bedeckt bei 12 Grad. Heute wechselnd bewölkt, am Nachmittag einzelne Schauer und Gewitter, 18 bis 22 Grad, stark böiger Wind. Morgen heiter oder wolkig, meist trocken, zum Abend vereinzelt Schauer, 18 bis 25 Grad, böiger Wind. MDR Verkehrsdienst. Die A13 Richtung Berlin ist zwischen Thiendorf und Schönborn nicht mehr gesperrt. Die Unfallstelle ist geräumt, zurzeit aber noch Stau bis Radeburg. A14 Richtung Dresden zwischen Döbeln-Nord und Döbeln-Ost stockt der Verkehr wegen eines defekten Fahrzeugs. Die A71 Richtung Schweinfurt ist zwischen Dreieck-Südharz und Artern wegen Bergungsarbeiten gesperrt. Die B244 ist zwischen dem Abzweig Dardesheim und der B79 wegen eines Feuerwehreinsatzes gesperrt. Und Vorsicht im Altmarkkreis Salzwedel zwischen Kalbe und Neuendorf am Damm sind zwei Pferde auf der Straße. Soweit der Verkehrsdienst. 9.04 Uhr.
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1: Jan Breuers am Mikrofon. Einen schönen guten Morgen. Vor dem Hintergrund stockender US-Vermittlungsbemühungen hat der ukrainische Präsident Volodymyr Zelensky

0: als zu einer vollständigen Waffenruhe für die Zeit der Verhandlungen. Die USA könnten die Einhaltung der Waffenruhe von beiden Seiten überwachen, so Selenskyj. Der ukrainische Präsident formulierte seinen Brief, zumindest rhetorisch, aus einer Position der Stärke heraus. Er erinnerte daran, dass vor wenigen Tagen ukrainische Langstreckendrohnen bei St. Petersburg einschlugen, unter anderem in einem Ölterminal, als dort eine internationale Wirtschaftskonferenz stattfand. Sie wissen gut, dass dies nicht die Grenze unserer Möglichkeiten ist, drohte Selenskyj Putin. Der Krieg bringe Russland zunehmend negative Folgen, erklärte Selenskyj. Die Russinnen und Russen seien unzufrieden über Benzinmangel wegen der ukrainischen Angriffe, wegen der Inflation und weil für sie kein Ende des Kriegs in Sicht sei.
1: Die Information kam von Florian Kellermann. Deutschland ist ja mit seiner Bewerbung um einen Sitz im Weltsicherheitsrat gescheitert. Und über Konsequenzen haben wir heute Morgen mit dem Diplomaten Christoph Heusgen gesprochen. Er war jahrelang deutscher Botschafter bei den Vereinten Nationen und sicherheitspolitischer Berater von Bundeskanzlerin Angela Merkel. Er sagte hier bei MDR Aktuell:
2: Was ich gerade auch diese Nacht erfahren habe von Freunden in New York, die haben mir schon geschickt, dass Deutschland sich schon wieder beworben hat. Das finde ich absolut richtig. Es gibt einen Brief des deutschen Botschafters an die zuständigen Vertreter in New York, dass wir wie bisher im 8-Jahres-Rhythmus, also 2035, 36 und dann 2043, 44 wieder für den Sicherheitsrat kandidieren. Das ist genau die richtige Entscheidung. Wir müssen uns jetzt umso stärker bei den Vereinten Nationen engagieren und beispielsweise eine Reform des Sicherheitsrates anstoßen, wo wir durch das Beharren auf einen ständigen Sitz für Deutschland den Reformprozess aufhalten. Da könnten wir jetzt sagen, wir haben verstanden, dass wir nicht die Mehrheiten haben und dass es nicht mehr gerechtfertigt ist, für Europa neben Großbritannien und Frankreich einen dritten ständigen Sitz zu haben. Wir sind bereit für eine so Art semipermanenten Sitz und dann könnte man daraus eine Initiative starten und aus dieser Niederlage dann in die Offensive gehen.
1: Das sagte der Diplomat Christoph Heusgen heute Morgen nach dem Scheitern Deutschlands bei der Bewerbung um einen Sitz im Weltsicherheitsrat. MDR Aktuell ist hier 9:07. Die Staaten des Westbalkan wollen in die Europäische Union. Der Prozess zieht sich aber schon seit Jahren hin. Und langsam werden Sorgen laut. Sorgen, dass die EU-Begeisterung in den Ländern schwinden könnte, dass China oder Russland als alternative Bündnispartner bereitstünden. Beim Westbalkan-Gipfel soll mal wieder darüber diskutiert werden. Es ist bereits das 8. Treffen dieser Art. Also wie ist es möglich, für die Staaten in die Europäische Union zu gelangen? Bundeskanzler Merz wird dafür sogar nach Montenegro reisen. Georg Schwarte.
3: Westbalkan-Gipfel in Tivat, Montenegro. Das klingt nach Routine, nach jahrelanger Routine. Der deutsche Außenminister war im November im Westbalkan unterwegs. 6 Länder in 65 Stunden. Eine Botschaft.
4: Sie gehören alle untrennbar zur europäischen Familie. Wir haben Ihnen zu Anfang der 2000er Jahre zugesagt, dass Sie eine Chance haben, zur Europäischen Union dazuzugehören. Dieser Prozess dauert für die allermeisten Staaten bis heute an.
3: Fast 23 Jahre warten einige. Kosovo, Serbien, Nordmazedonien, Bosnien, Herzegowina, Albanien und Montenegro. Der Gastgeber heute, heißester EU-Beitrittskandidat. Das Motto im kleinen Montenegro: in 28 mit 28. 2028 will Montenegro das 28. EU-Mitglied werden.
5: Denn das hier ist Europa. Diese Menschen, die hier leben, sie gehören zu Europa. Und sie sollen eine Chance haben, dabei zu sein,
3: sagte Wadefuhl damals vor Ort. Aber vielen dauert es mittlerweile zu lang. Der Weg zu kompliziert. Der ehemalige deutsche Außenminister Gabriel kritisiert im ZDF, dass die EU die europabegeisterten Menschen des Westbalkan auf der Strecke verliert.
6: Und wir müssen den Menschen doch zeigen, dass es sich lohnt, an Europa zu glauben, daran festzuhalten. Das tun wir zurzeit nicht.
3: Bisher aber blieb auch die Bundesregierung dabei, dass alle Kriterien auf dem Weg zur EU-Mitgliedschaft Punkt für Punkt erfüllt seien müssten.
4: Der Beitrittsprozess ist und bleibt leistungsbasiert. Das bedeutet für die Länder des westlichen Balkans tiefgreifende, oft auch schwierige Reformen. An ihnen führt aber kein Weg vorbei. Auch keine Abkürzung.
3: Naja, nicht mehr ganz. Denn zuletzt war es der Bundeskanzler, der in einem Brief an die EU-Spitze 2 Dinge vorschlug. Die Ukraine, die ebenfalls in die EU will, solle eine Art Sonderstatus, eine assoziierte Mitgliedschaft ohne Stimmrecht erhalten und für alle 6 Balkanländer Erleichterungen im Beitrittsprozess. Merz schrieb konkret:
7: Wir könnten diesen Ländern substanzielle Schritte auf ihrem Weg zur Vollmitgliedschaft anbieten. Etwa einen privilegierten Zugang zum EU-Binnenmarkt oder engere Verbindungen zu den europäischen Institutionen. Sanktionen bei alltäglichen Entscheidungsprozessen.
3: Dem ukrainischen Präsidenten ging das alles nicht weit genug. Die

0: Die Reaktion der Westbalkanländer dürfte Merz heute zu hören bekommen. Ex-Außenminister Gabriel findet den Vorschlag des Kanzlers jedenfalls richtig.
1: Und es wäre auch ein Befreiungsschlag für die Westbalkanstaaten, wenn wir mehr hätten als nur die Frage Vollmitglied oder gar kein Mitglied. Insofern war ich der Meinung, dass das klug ist, was er vorschlägt.
0: Kanzler Merz wird das alles heute auf dem Westbalkan-Gipfel in Montenegro besprechen. Bei der letzten Westbalkan-Konferenz im Oktober in London jedenfalls hat Merz versucht, den 6 Beitrittskandidaten Mut zu machen.
2: Wir haben den Willen, hieraus eine Geschichte der Hoffnung und des Fortschritts zu schreiben für die Menschen in der Region und für ganz Europa. Denn die Länder des westlichen Balkans in Südosteuropa sind ein integraler Teil der europäischen Familie.
0: Schon heute aber locken China und Russland viele der Beitrittskandidaten mit Geld und Investitionen. Dass das nicht im Interesse der EU sein darf, hatte Außenminister Wadefuhl schon im November bei seiner Westbalkan-Wirbelwind-Tour deutlich gemacht.
3: Wir sehen, dass Russland und China sich hier engagieren wollen. Das kann nicht in unserem Interesse sein. Und deshalb gibt es eine besondere Verpflichtung Deutschlands, dass diese Länder eine Chance haben. Und dazu muss man sie kennenlernen, dazu muss man sie motivieren und deswegen bin ich hier.
0: Heute aber kommt nicht Wadefuhl, heute ist der Kanzler an der Reihe. EU-Westbalkan-Gipfel zum 8. Mal übrigens.
4: Und das war der Bericht von Georg Schwarte aus Berlin.

0: Schauen wir an dieser Stelle nach Magdeburg, denn der Prozess gegen den Attentäter vom Weihnachtsmarkt geht in die letzte Phase. Gestern Nachmittag wurden die ersten Plädoyers gehalten. Annette Schneider-Solis dazu aus dem Landgericht in Magdeburg.
1: Am vorangegangenen Verhandlungstag hatte der Angeklagte in einem fast fünfstündigen Vortrag Dutzende Beweisanträge eingebracht. Die Nebenkläger verließen dabei geschlossen den Raum, weil es ihnen schwerfällt, die Ausführungen des Angeklagten zu ertragen. Dennoch, so Nebenklageanwältin Petra Köhlmey, seien sie froh, dass nach 35 Verhandlungstagen und 7 Monaten nun ein Ende absehbar sei. Gemeinsam mit einem Kollegen vertritt sie 118 Geschädigte.
2: Unsere Mandanten sind teilweise erschöpft vom Verfahren. Sie sind froh, dass es auch ein Ende jetzt gibt, dass es in Aussicht ist. Auf der anderen Seite ist es aber auch so ein Zwiespalt. Wie geht es danach weiter? Es ist ja nicht mit dem Prozess alles beendet, sondern die Folgen der Tat, die wirken ja nach wie vor. Und deshalb ist dieser Prozessabschluss ein Abschnitt, aber nicht das Ende des eigentlichen persönlichen Prozesses.
1: Das Gericht lehnte alle Anträge des Angeklagten und seiner Verteidiger mit ausführlichen Begründungen ab. Es handele sich nicht um förmliche Beweisanträge und an der Schuld für die Tat, den niedrigen Beweggründen, der Verwerflichkeit und Aßgefährlichkeit bestünden keine Zweifel. Mehrfach hatte der Täter angekündigt, weitere Bluttaten zu begehen. Am frühen Nachmittag wurde die Beweisaufnahme geschlossen. Es folgten die Plädoyers der Staatsanwaltschaft. Die Staatsanwälte betonten, es habe von Anfang an keine Zweifel an der Schuld und nur eine Strafe gegeben, eine lebenslange Haft mit anschließender Sicherungsverwahrung. Die Tat überschreite jede begreifbare Dimension. Das Leid, das der Täter über hunderte Menschen gebracht hat, sei unbeschreiblich. Es sei nachvollziehbar, wenn der Täter mit Wut, Verachtung und Ekel betrachtet werde. Das Geschehen könne nicht wiedergutgemacht werden, aber durch eine lebenslange Haftstrafe ein Prozess der Heilung bei den Betroffenen beginnen. In den folgenden Tagen werden die Nebenkläger ihre Schlussvorträge halten, darunter auch Petra Köhlmey mit ihrem Kollegen Thomas Klaus.
2: Die Vorbereitung des Plädoyers hat viele, viele Stunden, also sogar Tage in Anspruch genommen, weil für uns wichtig ist, dass jeder nochmal eine Stimme bekommt. Einige möchten auch selbst was sagen, aber über uns soll jeder Betroffene, der bei uns Mandant ist, auch nochmal eine Stimme bekommen und wir wollen nochmal kurz das Schicksal abreißen, sodass es dann für jeden auch hörbar bleibt.
1: Beim Anschlag auf den Magdeburger Weihnachtsmarkt am 20. Dezember 2024 waren 6 Menschen getötet und Hunderte teilweise schwerst verletzt worden. Taleb A. war mit einem Auto über den Weihnachtsmarkt gerast. Seit dem 10. November wird in einem eigens errichteten Gebäude des Magdeburger Landgerichts verhandelt. Dem Angeklagten wird unter anderem mehrfacher Mord und Mordversuch vorgeworfen. Die Staatsanwaltschaft bezifferte in ihrem Plädoyer die Fälle auf 6 Morde, 222 Mordversuche und diverse Körperverletzungen.
0: Tja, und heute um 9.30 Uhr, also in einer knappen Viertelstunde, geht die Hauptverhandlung mit den Plädoyers der Nebenklage weiter in Magdeburg. 9.15 Uhr damit. Gucken wir auf die Top-Meldung zur Stunde. Der gesundheitspolitische Sprecher der SPD-Bundestagsfraktion, Christoph Pantazis, hat Nachbesserungen bei der geplanten Pflegereform von Bundesgesundheitsministerin Wagen gefordert. Er sagte hier im MDR, der Entwurf lasse die zentrale Frage offen, wie Pflege dauerhaft gerecht finanziert werden könne. Weitere Meldung. Jetzt mit Susanne Lemke.
3: Die Werratalbahn soll ab 2028 elektrifiziert werden. Wie die Bahn mitteilte, bekommt die eingleisige Güterstrecke von Gerstungen im Wartburgkreis nach Hessen auf 18 Kilometern eine elektrische Oberleitung. Wenn 2029 alles fertig sei, werde es weniger Lärm und Schmutz geben. In Deutschland warten mehr als 8000 Männer und Frauen auf ein Spenderorgan. Das teilte die Deutsche Stiftung Organspende mit. Im vergangenen Jahr habe es 985 Organspender gegeben. Dadurch hätten mehr als 3000 Organe transplantiert werden können. In Australien haben die Behörden mehr als 100.000 exotische Kakerlaken beschlagnahmt. Wie das Umweltministerium mitteilte, wurden die argentinischen Schaben und die Madagaskar-Fauchschaben illegal gehalten. Sie sind groß, nährstoffreich und werden deshalb als Futter für Reptilien und Fische gezüchtet. Das Wetter. Heute wechselnd bewölkt mit Sonne, später einzelne Schauer und Gewitter, 18 bis 22 Grad, stark böiger Wind. Morgen heiter oder wolkig, meist trocken, 18 bis 25 Grad. MDR aktuell Verkehrsdienst. A14 Richtung Dresden zwischen Döbeln Nord und Döbeln Ost stockt der Verkehr wegen eines defekten Fahrzeugs. Die A71 Richtung Schweinfurt ist zwischen Dreieck Südharz und Artern wegen Bergungsarbeiten gesperrt. Stau. Die B244 ist zwischen dem Abzweig Dardesheim und der B79 wegen eines Feuerwehreinsatzes gesperrt. Soweit der Verkehrsdienst. 9.16 Uhr.
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0: Künstliche Intelligenz ist das Thema jetzt, wird ja immer beliebter. Die einen schreiben Texte damit, andere kreieren Fotos damit. Und das kann für Versicherungen durchaus zum Problem werden. Denn nämlich, wenn der Schadensfall durch den Einsatz künstlicher Intelligenz aufgebläht oder gänzlich frei erfunden wird, der Gesamtverband Deutscher Versicherer meldet zumindest schon Beobachtungen, wonach solche Schadensfotos vermehrt auftreten. Wir wollen darüber sprechen mit Christoph Kemner. Er leitet die Schadensabteilung der HDI Versicherung. Herr Kemner, sind denn KI-Fotos tatsächlich schon ein Problem für Versicherungen?
5: Ja, also im Schadensfall ist natürlich unser wichtigstes Anliegen, den redlichen Kundinnen und Kunden zu helfen. Gleichzeitig müssen wir versuchen, Missbrauch zu verhindern. Und da sehen wir durchaus, dass die neuen Technologien die Betrugsversuche deutlich verändern. Also Bilder werden manipuliert, Bilder können ergänzt werden, können auch in der Form genutzt werden, dass da Dinge erstellt werden, die es gar nicht gibt. Und darauf muss sich die Branche jetzt natürlich vorbereiten, denn wir müssen unsere Kundinnen und Kunden davor schützen, dass wir Versicherungsleistungen auszahlen an Menschen, die uns versuchen, dazu betrügen.
0: Aber wie genau bereiten Sie sich denn darauf vor?
5: Wir schulen unsere Teams und Mitarbeitenden regelmäßig, Auffälligkeiten zu erkennen. Das ist natürlich erst einmal, sind die Rechnungen oder die Bilder, die wir da bekommen, irgendwie plausibel zum Schadenfall. Gleichzeitig nutzen auch wir technische Möglichkeiten. Also genauso wie man mit KI Bilder verändern oder erzeugen kann, kann man KI dafür nutzen, eben diese auch zu erkennen. Ja, es ist also immer die Kombination aus Erfahrung der Mitarbeitenden, aus Plausibilitätsprüfungen und natürlich auch aus moderner Technologie und Analysemethoden, die wir da nutzen.
0: Lassen Sie uns mal kurz annehmen, ich würde Ihnen jetzt versuchen, ein KI-generiertes Foto unterzuschieben, um eben Versicherungsbetrug zu begehen. Welche Folgen hätte das für mich, wenn Sie mir nachweisen können, dass das ein KI-generiertes Foto ist, was ich da einreiche?
5: Also in erster Linie verlieren Sie Ihren Versicherungsschutz. Das heißt, Sie würden dann keine Leistungen aus Ihrem Versicherungsvertrag erhalten. Und gleichzeitig ist das auch ein strafrechtlich relevanter Tatbestand.
0: Das heißt, Sie würden das dann auch zur Anzeige bringen?
5: Nicht in jedem Fall, aber jeder, der Versicherungsbetrug begeht, dem muss bewusst sein, dass das kein Kavaliersdelikt ist.
0: Bedeutet das für die Versicherungen auch, sie müssen technisch schneller weiter aufrüsten oder noch mehr aufrüsten? Die KI-Branche ist ja immerhin eine Branche im permanenten Wandel. Die technischen Möglichkeiten scheinen ja zumindest im Moment unbegrenzt.
5: Ja klar, wie können sich das vorstellen wie ein Wettrennen? Auf der einen Seite entwickelt sich Technologien weiter, die dafür genutzt wird, Dinge zu manipulieren oder für Betrugsversuche im Allgemeinen genutzt wird. Und wir rennen natürlich mit und versuchen uns darauf vorzubereiten und eben die Technologien daraufhin zu trainieren und anzuwenden, diese besser zu erkennen.
0: Aber
5: da ist immer die Frage, wer ist ein Schritt voraus?
0: Aber Möglichkeiten jetzt vielleicht die Relevanz von Bildern einzuschränken und andere Themen da in den Vordergrund zu rücken, gerade in Versicherungsfällen, ist wahrscheinlich auch sehr schwierig, sodass man also auf Bilder natürlich auch angewiesen sein wird, auch in Zukunft, oder?
5: Ja, selbstverständlich. Ja, wenn in unseren Zellen natürlich eine ausreichende Dokumentation der Schadenfälle und des Schadenumfangs haben, kann man natürlich auch immer tun durch Live-Besichtigungen. Wir setzen da auch Videotechnologie ein, ja, dass man sich als Mensch davon überzeugen kann, was da kaputt gegangen ist. Aber gleichzeitig brauchen wir in vielen Fällen einfach die Bilder, weil wir wollen natürlich schnell und einfach regulieren für unsere Kundinnen und Kunden und nicht in jedem Fall da riesige Prüfschleifen machen, weil das verlangt dann natürlich dann im Zweifel die Schadenregulierung.
0: Das war Christoph Kemner, sagt das, der Leiter der Schadensabteilung der HDI Versicherung. Musik. 9:20 Uhr und bevor wir zum nächsten Thema kommen, gucken wir ganz schnell auf die Straßen. Achtung, Autofahrer auf der A9 Richtung München zwischen Turland und Bitterfeld-Wolfen liegt ein Reifen auf der rechten Fahrspur. Fahren Sie bitte vorsichtig. Wiederhole nochmal, auf der A9 Richtung München zwischen Turland und Bitterfeld-Wolfen liegt ein Reifen auf der rechten Fahrspur. Eine Woche ist es noch, dann beginnt die Fußball-Weltmeisterschaft auch in Mexiko-Stadt und dort eskalieren die Proteste der Lehrergewerkschaft gerade, denn die Lehrer fordern höhere Löhne und die Rücknahme einer Rentenreform und sie drohen mit Massenprotesten genau zum Eröffnungsspiel. Anne Dämmer.
6: Wütende Lehrer schlagen mit abgebrochenen Laternenstangen gegen Scheiben und Eingangstüren des Bildungsministeriums in Mexiko-Stadt, haben sogar Feuer gelegt. Videos davon kursieren im Internet. Die Polizei reagierte auf die Ausschreitungen der Demonstranten mit Tränengas. Auch der Lehrer Rodrigo Arias ist unter den Protestierenden. Sie wollen die Aufmerksamkeit der WM nutzen, um auf ihre Belange aufmerksam zu machen. Die ehemalige Regierung von Andrés Manuel López Obrador und auch die aktuelle Regierung von Claudia Sheinbaum hat im Wahlkampf versprochen, die Rentenreform rückgängig zu machen und das solidarische Rentensystem für Lehrer im öffentlichen Dienst wiederherzustellen. Aber es ist nichts passiert. Bereits am Vortag hatten Lehrer riesige Fußballerfiguren, die die Prachtstraße Reformer säumen, mit Seilen zu Boden gezogen. Sie rissen den Figuren die Trikots ab und setzten sie teilweise in Brand, wie es in lokalen Medienberichten heißt. Die Lehrer fordern deutlich höhere Gehälter, einige sogar bis zu 100%, und bessere Arbeitsbedingungen. Das monatliche Einstiegsgehalt an öffentlichen Schulen liegt umgerechnet bei rund 800 Euro. Die Regierung hat zuvor eine Erhöhung um 9% angeboten. Das reicht dem Lehrer nicht. Die Regierung hat so viele Sachen versprochen, aber am Ende haben sie gar nicht die Absicht, etwas zu verändern. Sie haben einfach das Thema für sich genutzt, um Stimmen damit zu fangen. Die mexikanische Präsidentin Claudia Sheinbaum setzt auf Deeskalation. Viele wollen, dass wir in die Falle der Repression tappen als Auftakt zur Weltmeisterschaft. Aber wir werden nicht auf diese Provokation hereinfallen. Die Regierung steht unter Druck. Auch viele Mexikanerinnen und Mexikaner sind von den Blockaden bereits genervt. Der Lieferfahrer Armando Escobedo verliert viel Zeit im Stau. Seine Kunden muss er warten lassen. Es gibt zu viel Verkehr. Strecken, für die ich 5 bis 10 Minuten brauche, dauern jetzt 20 Minuten mehr. Dieser Ladenbetreiber hat ebenfalls kein Verständnis für die Proteste. Es trifft uns alle. Die Geschäfte, alte Menschen, Kranke. Die Straßen sind dicht. In rund einer Woche findet das Eröffnungsspiel der WM in Mexico City statt. Am 11. Juni empfängt Mexiko Südafrika im legendären Aztekenstadion. 5 Millionen Touristen werden für die WM erwartet. 100.000 Einsatzkräfte sollen für Sicherheit sorgen. Doch die Lehrergewerkschaft droht bereits mit Massenprotesten genau zum WM-Auftakt. Auch die Angehörigen von rund 130.000 in Mexiko vermissten Menschen planen Proteste und Straßenblockaden. Auch sie wollen die durch die WM geschaffene internationale Aufmerksamkeit nutzen, um ihren Forderungen Gehör zu verschaffen. Ihr Slogan? Der Ball kehrt zurück nach Hause. Und Sie? Wann?
0: Anne Dämmer war das aus Mexiko-Stadt. Norwegerinnen und Norweger sind ja eigentlich nicht dafür bekannt, durchaus exzessiv zu feiern. Es gibt allerdings eine Ausnahme. Zum Ende des Abiturs feiern norwegische Schüler und Schülerinnen die Russetid und fahren dann wochenlang in alten Bussen quer durchs Land und begehen wilde Partys. Und unsere Kollegin Jana Simram ist in einem solchen Bus mal mitgefahren.
7: Norwegens Abiturienten im Ausnahmezustand. Gerade ist Russetid. Das bedeutet, tanzen und feiern jede Nacht einen ganzen Monat lang. Abiturientin Amanda und ihre Freundinnen haben lange für die große Party gespart.
8: Wir zahlen jede Summe die 30.000 Kronen. Und wir haben einiges an Spenden gesammelt.
7: Knapp 3.000 Euro pro Person, um einen alten Linienbus zu mieten oder zu kaufen. Die selbstlackierten Russebusse sind fester Teil des Rituals. Amanda hat sich mit 22 Freundinnen zusammengetan. Jede Nacht treffen sie andere Busse an Tankstellen und auf Autobahnparkplätzen.
9: Ich glaube, die Polizei ist gekommen. Ja, das ist die Polizei.
10: Passiert das oft?
9: Ja, bei jedem Stopp. Wir halten vielleicht 5-mal pro Nacht und das passiert jedes Mal.
7: Also alle wieder rein in den Bus und weiter bis zum nächsten Stopp. Während der Fahrt geht die Party weiter mit ohrenbetäubender Musik. Alva hat einen der Songtexte selbst geschrieben.
9: Das ist Tradition. Wir haben 4 Songs. Das ist einer davon. Es geht darum, dass wir die Besten sind.
7: Busfahrer João aus Portugal ist der Einzige, der nüchtern bleibt. Er steuert den Bus sicher bis zum nächsten Parkplatz, wo die Party weitergeht.
11: Für mich ist es das 10. Jahr. Dieses Mal ist die Party besonders gut.
7: Lange Teil des Abi-Rituals, teils fragwürdige Mutproben. Für ihre Gruppe spielen die sogenannten Rüsseknüter heute aber keine große Rolle mehr, sagt Alva, und muss erst mal nachdenken, was für Challenges es gibt.
9: Mir fällt spontan nichts ein.
12: Ella!
9: Du! Rüsseknüter, sag mal ein Beispiel.
13: Na, die Goldzapfenprobe. Das ist Sex auf einem Baum oder einfach Sex an Stopps wie diesem hier.
7: Manche Rüss laufen auch nackt durch die Fußgängerzone oder springen mitten in der Nacht in den eiskalten Fjord. Das wirklich Entscheidende an der Rüssetit ist aber, nochmal Zeit zusammen zu verbringen, bevor die Wege sich trennen, sagt Alva.
9: Es ist so wichtig, nochmal mit meinen Freundinnen Party zu machen. Wir arbeiten seit 3 Jahren darauf hin und jetzt sehen wir nach so langer Zeit das Ergebnis. Da werde ich noch lange was von haben.
7: Die norwegische Rüssetit, das sind vor allem Erinnerungen fürs Leben.
0: Jana Simran ist da mal mitgefahren bei der Rüssetit. Und wir sprechen jetzt über das Wetter für Sachsen, Sachsen-Anhalt und Thüringen mit Jörg Schröder. Jörg, wir gucken aus dem Fenster und sehen, was heute, den ganzen Tag?
14: Es wird auf alle Fälle freundlicher, sage ich mal so. Aktuell überwiegen noch die dicken Wolken, obwohl wir schon größere Aufheiterungen haben im Norden von Sachsen-Anhalt. Auch in Thüringen zeigt sich hier und da die Sonne, zum Beispiel im Weimarer Land. Allerdings in Sachsen ist es aktuell noch komplett trocken. Und da haben wir vor allem in der Oberlausitz noch mit Regen zu tun. Der zieht langsam Richtung Osten ab. Und dann erwarten wir erst einmal eine längere trockene Phase. Aber wenn ich sage Phase, heißt das, da kommt auch wieder was dazu. Und das heißt, im Tagesverlauf, so ab der Mittagszeit, erwarten wir überall eine recht freundliche Mischung aus Sonne und Wolken, aber da können dann eben halt auch wieder Schauer oder einzelne Gewitter dabei sein, die wiederum nicht jeden treffen müssen. Gestern hatten wir ja nochmal Temperaturen bis 25, 26 Grad im Elbtal und auch in der Oberlausitz. Das sieht heute anders aus. Wir haben es ja angekündigt, heute wird es kühler sein. Heute liegen die Höchsttemperaturen im Schnitt zwischen 18 und 22 Grad.
0: Und jetzt noch kurz und knapp, das Wochenende wird wie?
14: Insgesamt ganz freundlich. Der freundlichere Tag ist der Samstag. Da haben wir einfach eine geringe Schauerneigung, während wir am Sonntag vorsichtshalber mal den Regenschirm einpacken sollten bei Temperaturen bis 26 Grad.
0: Jörg Schröder war das mit dem Wetter. Danke.
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0: Und bei uns in der kommenden halben Stunde geht es unter anderem um den Kempgrund-Wanderweg, der seit 16 Jahren gesperrt ist, aber demnächst eventuell öffnen könnte.
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3: Um 9.30 Uhr mit Susanne Lemke. Der gesundheitspolitische Sprecher der SPD-Bundestagsfraktion, Christos Pantazis, hat Nachbesserungen bei der geplanten Pflegereform von Bundesgesundheitsministerin Nina Wagen verlangt. Er sagte dem MDR, der Entwurf lasse die zentrale Frage offen, wie Pflege dauerhaft gerecht finanziert werden könne. Pantazis forderte eine Zusammenlegung der gesetzlichen und privaten Pflegeversicherungen einer solidarischen Pflegeversicherung. Derzeit gehe die Stabilisierung zulasten derer, die derzeit Pflege leisteten oder Pflege benötigten. Die deutschen Autobauer haben zu Jahresbeginn im internationalen Vergleich an Boden verloren. Einer Studie der Beratungsgesellschaft EY zufolge sank der Gewinn der drei deutschen Konzerne VW, Mercedes-Benz und BMW im ersten Quartal um 23%. Die US-Konzerne hätten dagegen ihren Überschuss um 83% gesteigert. Beim Umsatz hätten die deutschen Autobauer einen Rückgang von 4% verzeichnet. Hersteller aus den USA und Japan hätten dagegen um 4% zugelegt. Die Bundes-CDU hat eine für Ende August in Magdeburg geplante Präsidiumsklausur abgesagt. Das hat eine Parteisprecherin bestätigt, nannte aber keine Gründe. Das Magazin Spiegel schreibt, Hintergrund sei ein Wunsch von Ministerpräsident Sven Schulze, den Fokus auf den Landtagswahlkampf in Sachsen-Anhalt zu legen. Gewählt wird am 6. September. In Umfragen liegt die AfD klar vor der CDU. Bundesfrauenministerin Karin Prien hat die EU-Richtlinie zur Lohntransparenz kritisiert und Nachverhandlungen angekündigt. In einem Politico-Podcast sagte sie, die Vorgaben würden Unternehmen zu sehr belasten. Eine komplette Abschaffung halte sie aber für unrealistisch. Die EU-Entgelttransparenzrichtlinie muss eigentlich bis Sonntag in nationales Recht umgesetzt werden. Ziel der Richtlinie ist mehr Lohngleichheit zwischen Frauen und Männern, etwa durch Gehaltsangaben in Stellenanzeigen. Der Automobilzulieferer Valeo in Mühlhausen verschiebt die geplante Werksschließung. Der Betrieb soll nun Ende nächsten Jahres geschlossen werden und nicht wie ursprünglich angekündigt im März. Das haben nach MDR-Informationen die Verhandlungen über einen Sozialplan für die Betroffenen mehr als 160 Beschäftigten ergeben. Die Mitarbeiter sollen für ein Jahr in einer Transfergesellschaft 80% des bisherigen Lohnes sowie eine Abfindung bekommen. In Mühlhausen werden unter anderem Kupplungs- und Bremsschläuche produziert. Das waren die Nachrichten. Das Wetter. Die Temperaturen vor 9 Uhr. In Dresden bedeckt 14 Grad, bedeckt auch in Eisenach bei 14, Erfurt 14 Grad, Gardelegen sonnig 16 Grad, Hoyerswerda bedeckt 14, Magdeburg heiter bei 15 Grad, Neuhaus am Rennweg stark bewölkt 9 Grad, Oschatz wolkig 15, Plauen bedeckt 14, Wernigerode bedeckt 15, Wittenberg 15 Grad. Heute wechselnd bewölkt, am Nachmittag einzelne Schauer und Gewitter, 18 bis 22 Grad, stark böiger Wind. Morgen heiter oder wolkig, meist trocken, zum Abend vereinzelt Schauer, 18 bis 25 Grad. MDR aktuell Verkehrsdienst. A14 Richtung Dresden zwischen Döbeln Nord und Döbeln Ost. 6 Kilometer stockender Verkehr durch ein defektes Fahrzeug. Hier dauert es 20 Minuten länger. Die A71 Richtung Schweinfurt ist zwischen Dreieck Südharz und Artern wegen Bergungsarbeiten gesperrt. Stau. Die B244 ist zwischen dem Abzweig Dadesheim und der B79 wegen eines Feuerwehreinsatzes gesperrt. Und Vorsicht im Altmarkkreis Salzwedel zwischen Kalbe und Neuendorf am Damm sind zwei Pferde auf der Straße. Soweit der Verkehrsdienst. 9.34 Uhr.
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0: Mit Jan Breuer am Mikrofon. Die Zukunft von Europa beginnt hier, so steht es auf dem Infoflyer, der an die Presse vor dem Westbalkan-Gipfel herausgegeben wurde. Es ist eine Anspielung von Ausrichterland Montenegro, das sich auf dem Weg befindet, das nächste Mitgliedsland der EU zu werden. Auch in Albanien gibt es spürbar Fortschritte, zumindest im Vergleich zu den restlichen Staaten auf dem Westbalkan. Das wirft die Frage auf, was Serbien, das Kosovo, Bosnien-Herzegowina und Nordmazedonien von dem Gipfel mit der EU jetzt Konkretes mitnehmen können oder erwarten. Dazu David Freches.
12: Hristijan Mickovski ist der Ministerpräsident von Nordmazedonien. Sein Land ist seit Anfang der 2000er schon Beitrittskandidat für die EU. Es ist eine Geduldsprobe, die ihn frustriert. Ich habe nicht die Absicht, ein Abenteuer zu unterstützen, ohne zu wissen, dass es ein absehbares Ende gibt. Mehr als 3 Jahrzehnte waren die Bürger Mazedoniens Zeugen genau solcher politischer Abenteuer und Verrenkungen. Und nun stehen wir heute am selben Punkt wie vor 25 Jahren, als wir diesen Prozess begonnen haben. Bei Nordmazedonien hatte Griechenland jahrelang die Gespräche verhindert, bis aus Mazedonien 2018 der heute offizielle Name Nordmazedonien wurde. Dass es beim Prozess aktuell nicht vorangeht, liegt an einem Streit mit Bulgarien. Das Land blockiert den Fortschritt und verlangt Verfassungsänderungen, um die bulgarische Minderheit in Nordmazedonien anzuerkennen. Ein Streit um Sprache, Geschichte und Identität. Eine Lösung scheint nicht in Sicht. Wir wissen nicht, mit wem wir sprechen sollen. Einerseits sagt Sofia, das ist ein Problem zwischen Mazedonien und der EU. Also fahren wir nach Brüssel. Und dann heißt es, wie können sie ohne uns verhandeln? Dann sagen wir, gut, dann sprechen wir mit Sofia. Und dann wird dieselbe Position erneut wiederholt. Den Status als Beitrittskandidat, bei dem es kaum spürbar vorangeht, das ist ein Status, den sich Nordmazedonien, Serbien und Bosnien-Herzegowina teilen, auch wenn die Gründe dafür unterschiedlich sind. In Bosnien liegt es an einer gleichermaßen innenpolitisch komplexen wie instabilen Situation, die das Land und seine Institutionen seit Jahren lähmt. In Serbien liegt es an dem autoritären Politikstil von Präsident Aleksandar Vučić nach innen und seinem geopolitischen Spagat nach außen, wobei er als Beitrittskandidat immer wieder mit China und Russland kokettiert. Kosovo ist das einzige Land auf dem Westbalkan, das noch keinen offiziellen Kandidatenstatus besitzt. Was können diese Länder also vom Treffen in Tivat mitnehmen? Schon die Tatsache, dass der Gipfel auf dem Westbalkan stattfindet, ist ein Symbol und spricht für sich. Es ist eine Ermutigung für die Westbalkanländer und ein starker Ansporn. Es zeigt, das Thema Erweiterung ist nicht nur eine Botschaft ohne zeitlichen Rahmen. Das sagt Srđan Damanović. Er ist der ehemalige Außenminister Montenegros, Politikwissenschaftler und lehrt an der Universität in Podgorica. Und er sagt, der Erweiterungsprozess hat sich verändert. Stichwort assoziierte Mitgliedschaft, so wie es Bundeskanzler Friedrich Merz für die Ukraine vorgeschlagen hat. Die EU hat schon lange über die Erweiterung nachgedacht, aber immer nach dem Motto, wir haben ja Zeit, keine Eile. Der Balkan gehört zu uns und wir lassen sie sowieso rein. Aber erst müssen wir die Entscheidungsprozesse in der EU reformieren. Durch die Ukraine hat sich die Dynamik geändert. Das hat die Entscheidungsträger dazu gebracht, anders nachzudenken. Auch über die Frage, sollten wir unsere geopolitische Reichweite vergrößern? Bei der Frage nach einer assoziierten Mitgliedschaft könne die EU nicht nur an die Ukraine denken, sondern müsse auch auf den Westbalkan schauen, im Sinne von, es ist besser, diese Länder an die EU zu binden, bevor das eine andere Großmacht tut. Hinter den Kulissen heißt es bereits, wenn durch den Gipfel eine Perspektive aufgezeigt wird, hin zu einem Modell von assoziierten Mitgliedschaften, auch für die Westbalkanstaaten, dann war das Treffen in Tivat ein Erfolg.
0: Und das war der Bericht von David Freches. Damit 9 Uhr und gleich 39.
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16: Mit Andreas Hönig. So langsam geht auch die Saison in der Handball-Bundesliga zu Ende. Für die drei mitteldeutschen Clubs geht es da allerdings um nicht mehr allzu viel. Magdeburg ist sicher Meister, Leipzig steigt als Letzter ab und Eisenach ist zwar im unteren Tabellendrittel, aber hält auch schon ganz sicher die Klasse. Da war es dementsprechend verkraftbar, dass die Thüringer gestern in Flensburg mit 31:36 verloren haben. Samir Schauki.
19: Im letzten Auswärtsspiel der Saison bewies der THSV Eisenach seine Qualität, denn lange ärgerten sie den vermeintlichen Favoriten und führten immer wieder während der ersten Halbzeit. Doch gegen kurz vor der Pause kassierte Eisenachs Kapitän Peter Walz eine rote Karte und es gelang den Flensburgern, sich mit 3 Treffern Vorsprung abzusetzen, auch weil die Thüringer keine Antwort mehr auf die geballte Offensivpower des Tabellendritten hatten. Im zweiten Abschnitt kamen die Gäste nochmal bis auf 2 Tore heran, doch die Flensburger waren in ihrem letzten Heimspiel dann doch zu stark, auch weil der dänische Superstar Pütlik 11-mal und der Ex-Eisenacher Grigic 9-mal trafen. Bester Werfer des THSV war Felix Ellen, der 6 Tore erzielen konnte.
16: Ein Spiel hatte Eisenach dann noch am Sonntag gegen den HSV Hamburg. Da geht es dann darum, ob Eisenach den 13. Platz halten kann. Ja, und auch wenn das noch nicht ganz final entschieden ist, konnte Trainer Sebastian Hinze gestern schon mal ein kleines Saisonfazit ziehen. Welche Schulnote würde er seinem Team denn geben?
20: Ja, ich nehme 2 Minus, weil die Jungs das überragend gemacht haben. Ich glaube, dass gerade dieses kontinuierliche Punkten, dieses immer dranbleiben, dieses Tag für Tag arbeiten an den richtigen Dingen, das ist das, was man nicht sieht, was nur ich sehe. Und deswegen, glaube ich, ist es eine 2 Minus. Und zum Glück gab es Mannschaften, die eine schlechtere Note haben, sodass wir in der Liga bleiben.
16: Das sagt Eisenach-Trainer Sebastian Hinze. Im Bericht hatten wir schon gehört, Marco Grgic hat seinen Ex-Club 9 Tore eingeschenkt. Relativ kurz vor Saisonstart hatte er die Eisenacher ja im letzten Sommer verlassen. Trotzdem hat er natürlich verfolgt, was der THSV so anstellt, und er freut sich über den Klassenerhalt.
2: Ich habe mir gar keine Sorgen gemacht, dass sie ohne mich noch stabil bleiben. Sie haben einen sehr guten Trainer dazu geholt oder neu dazu geholt. Ich finde, solange die da sind, wird der Flair der Werner-Assmann-Halle immer weiterleben, und es wird immer schwierig sein, dort Punkte zu holen. Man sagt natürlich, zweites, drittes Jahr, man stellt sich darauf ein. Tut man vielleicht in gewisser Art und Weise, aber es ist trotzdem nochmal was anderes, dort zu spielen. Deswegen haben sie es sehr gut gemacht.
16: Sagt der ehemalige Eisenacher Marco Grgic. Und wir bleiben in Thüringen und schauen auf den Speerwerfer Thomas Röhler aus Jena. Der ist gestern bei der Diamond League in Rom an den Start gegangen und dort guter Fünfter geworden. Michael Augustin hat den Wettkampf verfolgt. Michael, wie ist diese Leistung einzuschätzen?
21: Ja, er kommt nach einer langen Schwächephase wieder langsam in Schwung. 82,89 Meter. Damit hat Röhler seine Saisonbestleistung aus dem April nur knapp verfehlt. Vor 10 Jahren wurde er ja in Rio Olympiasieger. Inzwischen ist er 35 und Thomas Röhler ist so gut in Form wie seit 2019 nicht mehr. Also wenn er diese Form konserviert und vielleicht sogar noch ein bisschen was draufpackt, könnte es bei der EM im August in Birmingham mit einer Medaille klappen. Gut für ihn, bei einer EM fehlen ja die starken Südasiaten. In Rom hat Rumesh Taranga Patiraga aus Sri Lanka richtig einen rausgehauen. 92,62 Meter, mehr als 10 Meter weiter als Röhler.
16: Die Infos von Michael Augustin. Wir schauen in die Basketball-Bundesliga. Der mitteldeutsche BC hat dort Flügelspieler Anthony Gaines verpflichtet. In Weißenfels hat Gaines einen 2-Jahres-Vertrag unterschrieben. Das hat der MBC heute mitgeteilt. Gaines kommt aus der zweiten Basketball-Liga Pro A. Zuletzt hat er dort in Crailsheim gespielt. Anthony Gaines ist US-Amerikaner aus dem Bundesstaat New York, 28 Jahre alt und 1,93 Meter groß. Laut MBC-Sportdirektor Poropat ist er auf mehreren Positionen einsetzbar und soll Weißenfels daher mehr Variabilität bringen. Weiter geht's in Paris. Dort schaut ganz Sportdeutschland heute nämlich auf Alexander Zverev. Noch nie war seine Chance auf einen Grand-Slam-Titel so hoch wie in diesem Jahr. Von den 4 Spielern, die im Turnier noch übrig sind, ist er der am höchsten gesetzte. Aber heute muss erstmal das Halbfinale gespielt werden. Sein Gegner dort ist ein junger Tscheche, Steffen Gahr.
22: Jakub Menšík ist erst 20, hat sich in den vergangenen beiden Jahren Schritt für Schritt nach oben gearbeitet und dabei schon öfter Top-10-Spieler geschlagen. Djokovic, Sinner, alle mussten dem Tschechen schon mal gratulieren. Der Körper aber spielt bei Menšík nicht immer so mit. Auch in Paris hatte er mehrfach mit Krämpfen zu kämpfen. Das könnte ein Vorteil für Zverev werden. Genauso wie die Erfahrung. Menšík steht zum ersten Mal im Halbfinale eines Grand-Slam-Turniers. Für Zverev ist es allein in Paris das 5. Halbfinale in den vergangenen 6 Jahren. Einmal schaffte er dabei den Sprung ins Finale. Auf den Titel aber wartet er noch immer. Das bisher einzige Duell zwischen beiden hatte der Hamburger gewonnen, vor ein paar Wochen auf dem Sand von Madrid. Und spielt Zverev so souverän und druckvoll wie zuletzt in Paris, sollte er den Sprung ins Finale schaffen.
16: Los geht's, circa 14.30 Uhr und da sind wir natürlich auch immer wieder live dabei. Und auch Fußball wird heute gespielt. Die deutschen Fußballerinnen können sich heute für die WM im nächsten Jahr qualifizieren und das vorzeitig am vorletzten Spieltag. Gespielt wird in Köln, Gegner ist Norwegen, Christian Schulze berichtet.
23: Vorfreude und Zuversicht geben sich vor diesem ersten Länderspiel im Kölner Stadion beim deutschen Frauenteam die Hand. Auch wenn das 0:0 im vergangenen WM-Qualifikationsspiel in Österreich ein herber Dämpfer war, sind sich alle sicher, dass gleich der erste Matchball genutzt werden kann. Wenn wir unsere beste Leistung abrufen, wird es für jeden schwer, uns zu schlagen, so der Tenor. Bei einem Sieg gegen Verfolger Norwegen ist das direkte Ticket für die WM in Brasilien bereits sicher. Nur bei einer Niederlage würde das deutsche Team die gute Ausgangslage aus der eigenen Hand geben und müsste vor dem abschließenden Gruppenspiel am Dienstag in Slowenien zittern. Das Spiel vor rund 30.000 Fans werde ein Maßstab, ob wir schon die große Nation sind, die viele in uns sehen, oder ob wir noch Zeit brauchen, sagt Bundestrainer Christian Wück. Aufgrund einiger Ausfälle wird sein Team mit einer neu formierten Abwehrreihe und mit Sjoke Nüsken als neue Kapitänin ins Spiel gehen. Torhüterin Ann-Kathrin Berger soll nach einer Bauchprellung einsatzfähig sein.
16: Anstoß in Köln ist 20.35 Uhr. Das erste überträgt die Partie live im Fernsehen. Und auch hier im Radio gibt's das Spiel in voller Länge im ARD Sportabend.
0: Und das war der Sport mit Andreas Hönig. Vielen Dank. Es ist 9.45 Uhr. Zeit für die Topmeldung zur Stunde kommt vom gesundheitspolitischen Sprecher der SPD-Bundestagsfraktion, Christos Pantazis. Er hat nämlich Nachbesserungen gefordert bei der geplanten Pflegereform von Bundesgesundheitsministerin Nina Wagen. Er sagte hier im MDR, der Entwurf lasse die zentrale Frage offen, wie Pflege dauerhaft gerecht finanziert werden könne. Das ist also die Topmeldung und weitere Meldungen jetzt mit Susanne Lemke.
3: Im Gebiet um das Kernkraftwerk Saporischschja ist eine Feuerpause zwischen Russland und der Ukraine in Kraft getreten. Sie wurde von der Internationalen Atomenergiebehörde ausgehandelt. Nach Angaben der IAEA können an der Stromleitung zum AKW nun dringend notwendige Reparaturen durchgeführt werden. Die Züge zwischen Hannover und Berlin fahren wieder nach Plan. Wie die Bahn mitteilte, konnte der Schaden an der Oberleitung nahe Hannover in der Nacht behoben werden. Gestern war es zu Störungen und Ausfällen gekommen, weil unbekannte Teile der Oberleitung gestohlen hatten. Der Finanzbeigeordnete der Stadt Erfurt, Steffen Lennert, übernimmt ab August im Theater Erfurt kommissarisch die kaufmännische Leitung. Lennert sagte selbst, er übernehme die Aufgabe nur so lange, bis eine neue Leitung gefunden sei. Die Stelle müsse schnell dauerhaft besetzt werden, damit sich das Theater entwickeln könne. Das Wetter, heute wechselnd bewölkt mit Sonne, später einzelne Schauer und Gewitter, 18 bis 22 Grad, stark böiger Wind. Morgen heiter oder wolkig, meist trocken, 18 bis 25 Grad. MDR aktuell Verkehrsdienst. A14 Richtung Dresden zwischen Döbeln Nord und Döbeln Ost. 6 Kilometer stockender Verkehr durch ein defektes Fahrzeug, 15 Minuten Verzögerung. Die A71 Richtung Schweinfurt ist zwischen Dreieck Südharz und Artern wegen Bergungsarbeiten gesperrt, Stau. Die B244 ist zwischen dem Abzweig Dadesheim und der B79 wegen eines Feuerwehreinsatzes gesperrt. Soweit der Verkehrsdienst. 9.47 Uhr.
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0: Heute vor 200 Jahren ist Karl Maria von Weber gestorben, der Komponist der Deutschen Nationaloper Freischütz. Und genau Teile dieser Oper schuf er in seinem Sommerhäuschen in Hosterwitz bei Dresden. Dort gibt es den Keppgrund, eine Landschaft, die ihn zum Beispiel inspiriert hat zur berühmten Wolfschlucht-Szene. Durch den Keppgrund gibt es einen Wanderweg, der allerdings seit 16 Jahren gesperrt ist. Und eine Bürgerinitiative will das ändern, kämpft um die Wiedereröffnung des Weges. Und darüber reden wir jetzt mit Annegret Grütze. Frau Grütze. Ja, was ist für Sie das Besondere am Keppgrundweg?
1: Ja, der Wanderweg, der führt durch den Keppgrund. Und der Keppgrund, das ist ein ganz besonderer, wildromantischer Grund am Dresdner Elbhang mit schroffen Felsen und dem gleichnamigen Keppbach mit seinem Wanderweg und der historischen Keppmühle.
0: Jetzt ist ja der Weg seit 16 Jahren gesperrt. Warum?
1: Ja, der Wanderweg ist ein öffentlich gewidmeter Weg. Das heißt, die Stadt ist für die Unterhaltung und die Sicherheit des Weges zuständig. Und wegen Baufälligkeit der Treppenanlage und der Stützmauer unterhalb der Keppmühle und damit der fehlenden Verkehrssicherheit wurde der Weg 2010 schon für Wanderer gesperrt. Und erforderliche Gelder waren nicht vorhanden. Ja, und 16 Jahre ohne Pflege und Unterhaltung hinterlassen ihre Sporen. Ne? Witterung, Wasser und Frost, die setzen den Bauwerken zu. Und die Stufen, die sind verworfen und die liegen teilweise hohl. Die Einfassungen sind weggebrochen. Die Stützwand oberhalb der Keppgrundtreppe, die baucht und die wird immer poröser. Und alles wird instabil und droht, mehr und mehr ins Tal abzurutschen und wegzubrechen. Und deswegen hat die Stadt den Wanderweg einfach gesperrt.
0: Und seit 16 Jahren ist kein Geld da, um den Wanderweg wieder instand zu setzen?
1: Ja, ja.
0: Gibt es denn eine Schätzung, was das kosten würde?
1: Ja, die Stadt, die hat vor 2 Jahren eine Kostenschätzung vorgelegt, dass die ganze Sanierung der Treppenanlage, der Stützwände und eines kleinen Brückenbauwerkes noch unterhalb der Keppmühle insgesamt 500.000 Euro kosten soll.
0: Also eine Menge Geld. Jetzt gehören Sie ja einer Bürgerinitiative an, die sich einsetzen will für die Wiedereröffnung dieses Wanderweges. Wir haben es gehört, 500.000 Euro wären nötig dafür. Was machen Sie jetzt?
1: Ja, also die Sperrung des Weges sorgte natürlich für Unzufriedenheit und Ärger, ne? Unverständnis und ein Stück weit auch Ohnmacht. Und dann haben wir uns überlegt, 2022 aus dieser Ohnmacht heraus eben aktiv zu werden. Und wir haben uns gegründet, das sind verschiedene Vereine am Elbhang, die Interessengemeinschaft Weinbergkirche in Pillnitz und auch das Karl-Maria-von-Weber-Museum. Wir haben uns zusammengetan, um zu überlegen, was kann man tun. Und so haben wir den Kontakt gesucht zur Stadt und haben versucht, eben jetzt diese Sanierung voranzutreiben. Und daraus hat sich eine große Gemeinschaftsaufgabe entwickelt. Also wir bekommen ganz, ganz viel Unterstützung und es haben schon ganz viele Leute gespendet. Wir führen Benefizkonzerte durch. Wir werden immer wieder angefragt von Musikern, die sich mit einbringen möchten und selbst von Leuten, die mit Schaufel und Spaten gern vor Ort was tun möchten. Das ist natürlich nicht möglich, ne? Das ist einfach eine zu herausfordernde Aufgabe.
0: Und jetzt gibt's aber auch eigentlich doch Landesförderprogramme, Bundesförderprogramme, um solche Naturdenkmäler, würde ich es jetzt einfach mal nennen, auch zu erhalten. Gibt es denn da keine Möglichkeit, dieses Geld in irgendeiner Form aufzutreiben, diese 500.000 Euro?
1: Ja, das wurde scheinbar geprüft, auch durch die Stadt. Also die Stadt ist selber dran, jetzt aus ihrem eigenen Haushalt dort Mittel zur Verfügung zu stellen. Und die Mittel, das wurde uns in Aussicht gestellt, jetzt wären auch vorhanden. Nur Sie wissen ja, der Haushalt ist zurzeit noch zur Hälfte gesperrt. Also man kommt noch nie so recht an das Geld ran. Aber wir sind da sehr, sehr zuversichtlich. Und die letzten Gespräche mit der Stadt haben auch gezeigt, dass es wohl, dass es nicht mehr lange dauern könnte bis zum Baustart, was uns natürlich freuen würde, ne, in diesem besonderen Jahr, in dem Weber-Jubiläumsjahr jetzt 2026, wäre das ein tolles Zeichen, auch wenn wir es bis jetzt nicht geschafft haben, den Weg zu sanieren und wieder zu eröffnen. Das war natürlich unser Ziel.
0: Ein Happy End für den Kepp-Grund-Wanderweg ist durchaus möglich. Was ist denn jetzt Ihr Ziel?
1: Ja, die Stadt hat tatsächlich signalisiert, spätestens 2027 mit der Sanierung zu beginnen. Und ja, vielleicht gibt es noch ein Wunder und wir können zu Webers 240. Geburtstag an diesen 18. November in diesem Jahr die Wiedereröffnung des Wanderweges feiern. Also das wäre jetzt im November. Ist ja noch ein bisschen Zeit bis dahin. Mal schauen. Wir sind da sehr, sehr zuversichtlich und wir bleiben da auch dran.
0: Annegret Grütze war das von der Bürgerinitiative, die sich seit Jahren einsetzt für die Instandsetzung und Wiedereröffnung des Kepp-Grund-Wanderweges in Hosterwitz bei Dresden. 9:52 Uhr damit. 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Der Sommer ist mehr oder weniger da und so manch einer möchte noch schnell ein paar Pfunde loswerden. Im Internet stößt man dann schnell auf sogenannte Sättigungskapseln, die sollen den Hunger bremsen und beim Abnehmen helfen. Das klingt erst einmal verlockend, aber machen Sättigungskapseln tatsächlich wirklich schlank oder verkaufen sie vor allem Hoffnung? Sibylle Seitz aus der ARD Gesundheitsredaktion hat sich diese Sättigungskapseln genauer angesehen.
5: Die Sehnsucht nach der Abkürzung ist groß. Essen wie bisher, aber trotzdem abnehmen. Einfach eine Sättigungskapsel schlucken und dann sollen sie purzeln, die Pfunde. So einfach ist das natürlich nicht und führt bei Abnehmwilligen immer wieder zu Frust, sagt Sabrina Schulz von der Berliner Verbraucherzentrale.
6: Grundsätzlich kommt es immer wieder dazu, dass die Werbung für Sättigungskapseln einfach viel zu viel verspricht und die Verbraucherzentrale dann halt Beschwerden erhält von Verbraucherinnen und Verbrauchern zu nicht erlaubten Werbeaussagen.
5: Erlaubt ist die Aussage, dass Glucomannan, ein Ballaststoff aus der Cognacwurzel, zu einem Gewichtsverlust beitragen kann, aber auch nur, wenn man sich gleichzeitig kalorienarm ernährt. Außerdem, dass Glucomannan zur Aufrechterhaltung eines normalen Cholesterinspiegels beitragen kann.
6: Jetzt kommt aber noch ein Aber dahinter. Der Anbieter darf diese Aussagen auch nur machen für seine Kapseln, wenn in den Produkten eine ganz bestimmte Menge an Glucomannan enthalten ist.
5: Man muss also schon genau lesen.
6: Da geht es darum, dass zum Beispiel bei der Angabe zu dem Gewichtsverlust, da müssen 3 Gramm pro Tag konsumiert werden, verteilt auf 3 Mahlzeiten. Und bei der Aussage zu dem Cholesterinspiegel, da müssen mindestens 4 Gramm Glucomannan enthalten sein im Produkt für die tägliche Aufnahme.
5: Soweit die Werberegularien. Aber was bringen die Kapseln wirklich? In Deutschland gibt es Sättigungskapseln nicht als zugelassene Arzneimittel, aber als Nahrungsergänzungsmittel ohne nachweisbaren Effekt. Und es gibt Sättigungskapseln als Medizinprodukt mit belegbarer Wirkung, so Dr. Stefan Kabisch, Endokrinologe an der Charité Berlin.
8: Es hängt einfach damit zusammen, dass diese dieses Glucomannan ein Ballaststoff ist, der aufquillt und damit eine Wirkung hat, die nicht pharmakologisch ist über einen Rezeptor im Körper, sondern im Prinzip rein durch das Aufquillen, rein durch diesen physikalischen Prozess wirkt es und damit gilt es als Medizinprodukt. Und deswegen darf es auch eingesetzt werden, um eine gesundheitliche Verbesserung zu erzeugen. Ein Nahrungsergänzungsmittel darf das nicht. Und deswegen muss auch nachgewiesen sein, dass es diese Wirkung tatsächlich hat.
5: Doch der Erfolg nach 6 bis 8 Wochen ist sehr überschaubar.
8: In den meisten Studien, in denen man das Präparat halt so verwendet hat, ist der Effekt am Ende relativ klein. Das heißt, der Gewichtseffekt liegt so bei 1 Kilogramm. Das ist jetzt nicht, dass ich damit 5 oder 10 Kilo verliere, wie sich das viele erhoffen. 1 Kilogramm ist der Effekt. Da braucht man keine großen Hoffnungen haben.
5: Hinzu kommt der Hinweis auf der Verpackung, dass die Sättigungskapseln mit viel Flüssigkeit zu sich genommen werden müssen, wird gern überlesen. Und das kann gefährlich werden.
8: Und das Risiko bei solchen stark aufquellenden Ballaststoffen ist eben, wenn man nicht genug trinkt, dann bildet sich so ein Pfropfen im Magen-Darm-Trakt und dann kann die Speiseröhre verklumpen oder dann kann dieser aufgequollene Ballaststoffklumpen im Magen stecken bleiben oder im Darm. Das ist das erste Problem. Und das zweite ist, dass diese Ballaststoffe immer auch Nährstoffe mit sich ziehen, die sozusagen dem Körper entziehen. Und das ist dann schon wieder zum Nachteil und kann eben am Ende ein Problem erzeugen, was man gar nicht auf dem Schirm hat.
5: Kleiner Tipp. Einfach einen Salat vor der Hauptmahlzeit essen, der ist auch ballaststoffreich, aber risikolos, kalorienarm und deutlich günstiger.
0: Der Tipp kam von Sibylle Seitz.
4: Und heute im MDR Fernsehen. Sie war die jüngste Klinikchefin der DDR, Sabine Bergmann-Pohl. Ihr Weg in die Politik war jedoch kein Karriereziel. Sie wählte diesen Schritt vielmehr als Flucht nach vorn, um den Fängen des SED-Regimes zu entkommen.
10: Ich war ja sehr jung. Ich bin 80 schon Poliklinikchefin geworden und war parteilos. Und ich hatte eine Kollegin, die war in der SED und die kam eines Tages freudestrahlend und hat gesagt, die SED hat auf dich ein Auge geworfen.
0: Oh.
10: Ich habe gedacht, um Gottes Willen, was machst du jetzt? Und dann hat mir jemand gesagt, geh doch schnell in die CDU und dann bist du die los. Und genau das habe ich gemacht.
4: In ihrer späteren Doppelrolle als Präsidentin der Volkskammer und amtierendes Staatsoberhaupt der DDR durfte sie diesen historischen Satz verkünden.
11: Die Volkskammer erklärt den Beitritt der DDR zum Geltungsbereich des Grundgesetzes der Bundesrepublik Deutschland gemäß Artikel 23 des Grundgesetzes mit der Wirkung vom 3. Oktober 1990.
4: Rückblickend scheut sie sich auch nicht davor, Kritik am Einigungsprozess zu äußern.
10: Ich habe immer gesagt, das ist so eine gewisse Ignoranz und Arroganz der Westdeutschen gewesen, die über uns ganz, ganz wenig wussten. Aber sie wussten alles besser.
4: Vor kurzem ist die ehemalige Ärztin und Politikerin 80 geworden. Heute ist sie zu Gast im Riverboot. 22 Uhr im MDR Fernsehen.
0: Das also heute Abend und jetzt reden wir über das Wetter mit unserem Experten zu dieser Stunde, mit Jörg Schröder. Jörg, wenn ich aus dem Fenster gucke, dann sehe ich ein paar Wolken, dann sehe ich, dass die Sonne nicht zu sehen ist. Gilt das auch für ganz Mitteldeutschland oder gibt es Regionen, wo die Sonne von einem wolkenlosen Himmel strahlt im Moment?
14: Also wolkenlosen Himmel nicht so richtig, aber auf alle Fälle gibt es schon in Sachsen-Anhalt und Thüringen ein bisschen mehr Sonnenschein als in Sachsen. Aktuell haben wir in Sachsen flächendeckend noch mit vielen Wolken zu tun, sieht es also recht grau aus und vor allen Dingen in der Oberlausitz haben wir auch mit den letzten Resten des Regengebietes der Nacht zu tun. Aber wie gesagt, in Sachsen-Anhalt und Thüringen, da schien die Sonne schon so ein paar Wolken durch, ein paar Wolkenlücken durch, zum Beispiel etwa so zwischen Erfurt und Jena, genauso auch im Norden, etwa so zwischen Salzwedel und Havelberg. Und das heißt, die Tendenz Richtung Sonnenschein ist einfach gegeben, dass wir jetzt in den nächsten Stunden dann noch ein bisschen mehr Sonne abbekommen. Wir erleben dann so ab der Mittagszeit in vielen Gebieten so eine Mischung aus Sonne und Wolken. Allerdings, die Luft ist feucht aufgrund des Regengebietes der letzten Nacht und das heißt, mit dem Sonnenschein können sich dann auch wieder Schauer bilden. Vereinzelt sind vielleicht auch ein paar Gewitter möglich, aber ähnlich wie gestern, das muss nicht wirklich jeden treffen. Die Temperaturen dazu, aktuell liegen wir bei Werten so bei 8 Grad auf dem Rennsteig und wo ist am wärmsten? Gucken wir mal, ja, in Stendal bei 16 Grad bis auf maximal 22 Grad. Schaffen wir es heute in den Bergen Temperaturen um die 15 Grad.
0: Dann reden wir jetzt über das Wochenende. Was schaffen wir an Temperaturen und wird es Regen geben?
14: Es wird auf alle Fälle noch ein bisschen wärmer werden. Temperaturen gehen rauf. Morgen bis 26 Grad. Der Sonntag schon wieder ein bisschen kühler. Temperaturen bis 24 Grad. Alles in allem können wir uns eigentlich freuen. Wir haben so ein bisschen Zwischenhocheinfluss. Das werden wir vor allen Dingen morgen merken. Morgen fangen wir mit Sonnenschein an. Hier und da ein bisschen Frühnebel. Im Tagesverlauf kommen Quellwolken dazu. Am Nachmittag nur ganz vereinzelt ein paar Schauer. Insgesamt ein trockener Samstag steht an. Allerdings am Sonntag Sonntag, da ist die Schauneigung ein bisschen höher und da packen wir vorsichtshalber den Regenschirm ein für alle, die vielleicht draußen unterwegs sind. Und wie gesagt, Temperaturen bis 24 Grad. Aber Fazit, das Wochenende insgesamt eigentlich ganz freundlich mit ein paar Regentropfen.
0: Lass uns ganz kurz auf die neue Woche schauen.
14: Auf alle Fälle am Montag erstmal sommerlich bis 26 Grad.
0: Na, das hört sich doch gut an. Jörg Schröder war das mit den Wetteraussichten. Vielen Dank.
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3: Um 10 Uhr mit Susanne Limke. Der gesundheitspolitische Sprecher der SPD-Bundestagsfraktion, Christos Pantazis, hat Nachbesserungen bei der geplanten Pflegereform von Bundesgesundheitsministerin Nina Wagen verlangt. Er sagte dem MDR, der Entwurf lasse die zentrale Frage offen, wie Pflege dauerhaft gerecht finanziert werden könne. Pantazis fordert eine Zusammenlegung der gesetzlichen und privaten Pflegeversicherung in einer solidarischen Pflegeversicherung. Derzeit gehe die Stabilisierung zu stark zulasten derer, die derzeit Pflege leisteten oder Pflege benötigten. Die deutschen Autobauer haben zu Jahresbeginn im internationalen Vergleich an Boden verloren. Einer Studie der Beratungsgesellschaft EY zufolge sank der Gewinn der drei deutschen Konzerne VW, Mercedes-Benz und BMW im ersten Quartal um 23%. Die US-Konzerne hätten dagegen ihren Gewinn um 83% gesteigert. Beim Umsatz hätten die deutschen Autobauer einen Rückgang von 4% verzeichnet. Hersteller aus den USA und Japan hätten dagegen um 4-5% zugelegt. Die Bundes-CDU hat eine für Ende August in Magdeburg geplante Präsidiumsklausur abgesagt. Das hat eine Parteisprecherin bestätigt, nannte aber keine Gründe. Das Magazin Spiegel schreibt, Hintergrund sei ein Wunsch von Ministerpräsident Sven Schulze, den Fokus auf den Landtagswahlkampf in Sachsen-Anhalt zu legen. Gewählt wird am 6. September. In Umfragen liegt die AfD klar vor der CDU. Der ukrainische Präsident Volodymyr Zelensky hat dem russischen Staatschef Wladimir Putin direkte Friedensgespräche angeboten. In einem offenen Brief schlug Zelensky als erstes eine Waffenruhe und einen Gefangenenaustausch vor. Als Ort für ein Treffen nannte er die Schweiz, die Türkei oder einen arabischen Staat. Putins Sprecher Dmitri Peskow sagte dazu, der ukrainische Präsident könne jederzeit nach Moskau kommen. Deutschland wird sich für die Amtszeit 2035-36 erneut um einen Sitz im UN-Sicherheitsrat bewerben. Der ehemalige deutsche UN-Botschafter Christoph Heusgen sagte dem MDR, es gebe einen entsprechenden Brief des deutschen Botschafters an die zuständigen Vertreter in New York. Nach der Niederlage bei der letzten Wahl müsse sich Deutschland stärker für das Völkerrecht einsetzen. Deutschland werde von vielen Staaten eine Doppelmoral beim Völkerrecht vorgeworfen. Zudem sei die Kandidatur zu spät und nicht mit ausreichend politischem Einsatz betrieben worden. Das waren die Nachrichten. Das Wetter. Die Temperaturen von 9 Uhr. Auf dem Brocken Nebel 6 Grad, Chemnitz stark bewölkt 13, Dresden bedeckt 14 Grad, bedeckt in Eisenach bei 14, Erfurt 14, Fichtelberg 7, Gera 14 Grad, in Görlitz Regen 13 Grad, Halle wolkig 15, Leipzig wolkig 15 Grad, Magdeburg heiter 15, Meiningen bedeckt bei 14 Grad. Heute wechselnd bewölkt, am Nachmittag einzelne Schauer und Gewitter, 18 bis 22 Grad, stark böiger Wind. Morgen heiter oder wolkig, meist trocken, zum Abend vereinzelt Schauer, 18 bis 25 Grad. MDR-Verkehrsdienst. A2 Richtung Berlins, Vorsicht zwischen Lostau und Burgzentrum liegt ein Kantholz auf der mittleren Fahrspur. A13 Richtung Dresden, zwischen Schönefelder Kreuz und Bestensee, Stau und stockender Verkehr, 10 Minuten Verzögerung. Vorsicht auf der A71 Richtung Sangerhausen, zwischen Meiningen Nord und Dreieck-Suhr liegt ein Müllsack auf der Fahrbahn. Die A71 Richtung Schweinfurt ist zwischen Dreieck-Südharz und Artan wegen eines Rettungseinsatzes gesperrt, Stau. Soweit der Verkehrsdienst, 10.04 Uhr.
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0: Mit Jan Breuer am Mikrofon. Einen schönen Freitagvormittag Ihnen. An den Reformplänen zur Pflege von CDU-Bundesgesundheitsministerin Nina Wagen gibt es laute Kritik. Neben Sozialverbänden haben sich auch Städtetag und Pflegerat gegen das Vorhaben positioniert. Kritik kommt auch vom Koalitionspartner SPD. Aus der eigenen Partei gibt es hingegen Rückenwind und Rückendeckung. Jasper Ruppert.
7: Einen Schlag ins Gesicht der Kommunen nennt Städtetagspräsident Jung gegenüber der Funke Mediengruppe die Pläne zur zur Pflegereform von Bundesgesundheitsministerin Wagen. Der Entwurf müsse komplett vom Tisch. Kritisch äußerte sich auch Pflegeratspräsidentin Vogler gegenüber dem Redaktionsnetzwerk Deutschland. Im Mittelpunkt stünden nicht die Sicherung der pflegerischen Versorgung, sondern die kurzfristige Konsolidierung der Pflegeversicherung. Die Gewerkschaft Verdi warnt vor sozialem Sprengstoff. Der Spitzenverband der gesetzlichen Krankenversicherung

0: Selbst verteidigt ihr Vorhaben in den ARD-Tagesthemen. Ein breiter Ansatz sei erforderlich gewesen. Und wenn es viel Veränderung gäbe, gäbe es vielleicht auch viel zu kritisieren, sagt die CDU-Politikerin. Der Unionsfraktionsvorsitzende Spahn spricht im ARD-Interview der Woche von einem ausgewogenen Paket sowie einem schweren, aber notwendigen Schritt.
1: Das war Jasper Ruppert aus Berlin mit der Kritik zu den Plänen der Pflegereform. Und Kritik kam heute Morgen auch hier bei MDR aktuell von Christos Pantazis. Er ist gesundheitspolitischer Sprecher der SPD-Bundestagsfraktion und auch nicht ganz zufrieden, wie sich diese Reform im Moment darbietet.
2: Ich sage Ihnen das ganz offen. Aus meiner Sicht greift der Entwurf einfach zu kurz, weil er die zentrale Strukturfrage unseres Pflegesystems aktuell ausspart. Angesichts der demografischen Entwicklung und der finanziellen Herausforderung halte ich es für unverzichtbar, die gesetzliche und die private Pflegeversicherung in einer solidarischen Pflegeversicherung zusammenzuführen. Nur wenn alle Versicherten entsprechend ihrer Leistungsfähigkeit zu Finanzierung beitragen, kann die Pflegeversicherung dauerhaft auf eine gerechte und stabile Grundlage gestellt werden. Und daher entsteht bei mir so insgesamt der Eindruck, dass die notwendige Stabilisierung der Pflegeversicherung zu stark zulasten derjenigen erfolgt, die bereits heute Pflege leisten, Pflege benötigen oder die Finanzierung des Systems tragen. Und aus SPD-Sicht, das sage ich Ihnen ganz offen, wird entscheidend sein, ob die Reform am Ende den Grundsätzen von Solidarität, sozialer Gerechtigkeit und Verlässlichkeit gerecht wird und ob die angekündigte Begrenzung der Eigenanteile tatsächlich bei den Betroffenen ankommt. Und deswegen bin ich der festen Überzeugung, dass jetzt intensive Beratungswochen vor uns stehen werden.
1: Soweit also Christos Pantazis, der gesundheitspolitische Sprecher der SPD-Bundestagsfraktion. Nächste Station ist St. Petersburg. Da hat das Internationale Wirtschaftsforum begonnen. Anlässlich dessen empfängt Russlands Präsident Putin ja traditionell internationale Medien, um deren Fragen zu beantworten. Am Abend war es dann wieder soweit und Björn Blaschke fasst Putins Auftritt zusammen.
3: Anchorage. Immer wieder fiel am Abend das Stichwort und immer wieder nahm Putin auf Anchorage Bezug und auf die Abmachungen, die er und Trump dort seinerzeit angeblich getroffen haben, die aber nie veröffentlicht wurden. Im Gespräch mit den Medienschaffenden beharrte der Kreml-Chef am Abend auf seiner Forderung nach einer vollständigen russischen Kontrolle über die völkerrechtlich zur Ukraine gehörenden Gebiete Donetsk und Luhansk als Voraussetzung für einen Frieden mit Kiew. Die russische Armee hat jetzt das gesamte Gebiet der Republik Luhansk unter ihre Kontrolle gebracht, 100%. Und sie hat 85% des Territoriums der Donetsker Volksrepublik unter ihrer Kontrolle, 80% des Gebiets von Saporischschja. Dieser Prozess findet täglich statt. Nicht nur, dass Donetsk und Luhansk laut Abmachung von Anchorage an Russland gehen sollen, nein, die Fakten an der Front sprechen ohnehin für sich. Das russische Militär, das auf ganzer Front angreife, verzeichne ständig Gebietsgewinne. Es gibt keinen Ort, an dem die russischen Truppen nicht vorrücken würden. Das Hauptproblem der Ukraine ist derzeit ein katastrophaler Mangel an Personal. In letzter Zeit ist die Stärke der ukrainischen Streitkräfte um 100.000 Mann geschrumpft. Die monatlichen Verluste liegen bei etwa 40.000. Infolgedessen werden Menschen, wie Sie wissen, auf der Straße wie herrenlose Hunde eingefangen und mit Gewalt in die Armee gesteckt. Kurz, der Ukraine fehlten Soldaten. Selbstverständlich verlor Putin kein Wort über die Verluste seiner, der russischen Armee. Dabei übersteige die Zahl der Soldaten, die fallen, nach Angaben der Ukraine und westlicher Verbündeter, längst die Zahl derer, die der russischen Armee neu beitreten. Die Art ihrer Rekrutierung soll in Russland bisweilen auch sehr fragwürdig sein. Und angeblich hat die Ukraine in Wirklichkeit Gelände zurückgewonnen. Immerhin erkannte Putin Schwierigkeiten an, mit denen seine Streitkräfte konfrontiert sind. Drohnenangriffe, die zum Beispiel St. Petersburg trafen, bevor das Wirtschaftsforum, auf dem Putin am Abend mit den Medienschaffenden sprach, begann. Ja, westliche Sponsoren liefern an die Ukraine eine große Menge an Drohnen unterschiedlicher Art, einschließlich der Langstreckendrohnen. Einige von ihnen kommen durch, aber Russland hat ein funktionierendes Luftabwehrsystem. Ja, wir müssen es modernisieren. Ja, wir müssen es stärken und wir werden es tun. Klar, dass Putin sich auch, wie immer, friedensliebend gab und gesprächsbereit. Wir sind natürlich dazu bereit und wir wollen mit der Ukraine zu einer Übereinkunft mit friedlichen Mitteln gelangen. Und zwar auf den Grundlagen, über die Präsident Trump und ich in Anchorage sprachen.
1: Ja, Björn Blaschke war das aus St. Petersburg. Chinas Staatschef wird in der kommenden Woche nach Nordkorea reisen, erfolgt damit der Einladung von Macht

0: Machthaber Kim Jong-un. Nordkorea ist ja der einzig formelle Bündnispartner Chinas. Aus dem ARD-Studio Ostasien, Thorsten Iffland.
1: Der letzte Besuch von Xi ist 7 Jahre her. Die Beziehungen beider Länder hatten sich in der Zwischenzeit verschlechtert. Das lag ein Stück weit an der Corona-Pandemie. Peking hat aber auch die wachsende militärische Zusammenarbeit Nordkoreas mit Russland missfallen. Andererseits ist China der wichtigste wirtschaftliche Unterstützer des isolierten Landes. Experten glauben, Chinas Staats- und Parteiführung will dem wachsenden russischen Einfluss in Nordkorea entgegentreten. Im vergangenen September trafen sich Xi und Kim am Rande einer Militärparade in Peking. Jetzt kommt der 2-tägige Gegenbesuch in Pyongyang. Für Xi ist es die erste Auslandsreise in diesem Jahr. Was genau die beiden besprechen wollen, ist bislang nicht bekannt. Die Ankündigung des Staatsbesuchs kommt einen Tag, nachdem Kim Jong-un Pläne vorstellte, wonach er die nuklearen Streitkräfte seines Landes mit exponentieller Geschwindigkeit ausbauen wolle.

0: Sachsens Landesregierung hat sich mit dem BSW auf einen gemeinsamen Entwurf für ein Polizeigesetz verständigt. Die Minderheitsregierung aus CDU und SPD verfügt im Landtag ja über keine eigene Mehrheit und ist deshalb auf Stimmen aus der Opposition angewiesen. Über den Kompromiss, was drinsteht, jetzt aus Dresden, Beate Dietzer.
1: Die BSW-Fraktion macht ihre Zustimmung zum Gesetzentwurf vor allem von drei Punkten abhängig. Verzicht auf die Analysesoftware Palantir, klare Vorgaben für den Einsatz künstlicher Intelligenz und keine Taserwaffen in den Polizeirevieren. Taser, also eine Art Elektroschocker, dürften unter keinen Umständen zur Standardausrüstung der Polizei im Streifendienst gehören, betont BSW-Fraktionschef Ronny Kupke.
2: Das hat aus unserer Sicht mehrere Gründe. Zum einen natürlich auch die Gesundheitsgefahren, die von dem Taser-Einsatz ausgehen können. Die Polizei hat ja schon so viel Hilfsmittel, das wäre noch ein weiteres gewesen. Und zum anderen auch das Thema Kosten. Das kostet Geld und wir sehen da eher das Geld besser angelegt in polizeilicher Ausrüstung. Die brauchen genug andere Möglichkeiten.
1: Taser bleiben also weiter den Spezialeinheiten vorbehalten. Darüber hinaus verlangt das BSW, dass die US-Analysesoftware Palantir bei der Polizei nicht angewendet wird. Eine Formsache, denn darauf hatten sich CDU und SPD bereits vor Monaten geeinigt. SPD-Innenexperte Albrecht Pallas.
3: Wir haben von Anfang an klar gesagt, wenn wir uns auf das Thema KI-Nutzung und Datenanalyse einlassen, dann auf gar keinen Fall mit der Software dieses Tech-Giganten aus Amerika mit einer zweifelhaften politischen Agenda. Und das BSW hat sich gewünscht, dass man das nochmal in einem Antrag formuliert. Das kann man machen, kein Problem.
1: Weiter fordert das BSW klare Grenzen für den Einsatz künstlicher Intelligenz. Staatliche Eingriffe ohne konkreten Anfangsverdacht lehnt die Fraktion ab. Von den Bündnisgrünen kommt scharfe Kritik. Valentin Lippmann, Innenpolitiker der Fraktion.
4: Es ist klar nach der Einigung zwischen der Koalition und dem BSW, dass sich das BSW einst zum Tiger der Freiheitsrechte in diesem Land aufgespielt hat und jetzt als Bettvorleger der Koalition gelandet ist. Da werden jetzt Dinge eingeführt, die praktisch keine Relevanz haben. Da soll jetzt klargestellt werden, dass die KI nachvollziehbare Entscheidungen treffen muss. Die KI möchte ich sehen, die man dafür finden will. Aber für uns ist klar an der Grundsatzfrage, das ist ein freiheitsfeindliches Polizeigesetz. Es hat sich mit diesen marginalen Änderungen überhaupt nichts geändert.
1: Linke und Grüne hatten gegen das Polizeigesetz erfolgreich geklagt. Das oberste Gericht hatte Teile des Gesetzes für verfassungswidrig erklärt und eine Frist zur Überarbeitung bis Ende des Monats gesetzt.
0: Beate Dietze war das aus Dresden. Damit 10 Uhr und gleich 45 die Topmeldung hier bei MDR Aktuell. Der gesundheitspolitische Sprecher der SPD-Bundestagsfraktion Christos Pantazis hat Nachbesserungen gefordert bei der geplanten Pflegereform von Bundesgesundheitsministerin Nina Wagen. Er sagte hier bei MDR Aktuell, der Entwurf lasse die zentrale Frage offen, wie Pflege dauerhaft gerecht finanziert werden könne. Weitere Meldungen jetzt mit Susanne Lemke.
5: Nach Sachsen sind im ersten Quartal mehr Touristen gekommen als im gleichen Zeitraum 2025. Das Landesstatistikamt zählte von Januar bis Ende März rund 1,45 Millionen Gäste. Das war ein Plus von 4,8%. Japan will bis 2050 bis zu 14 alte Kernkraftreaktoren durch neue ersetzen. Wie japanische Sender melden, sollen im ersten Schritt 5 Reaktoren erneuert werden. Es ist das erste Mal, dass die Regierung Japans konkrete Ziele für die AKW-Erneuerung festlegt. Der US-Schauspieler James Handy ist tot. Wie die Polizei in Los Angeles mitteilte, wurde der 81-Jährige mit einer Stichwunde in der Brust gefunden. Die Polizei nahm den Sohn von Handys Freundin als Verdächtigen fest. Handy wirkte unter anderem in dem Film Top Gun Maverick mit. Das Wetter. Heute wechselnd bewölkt mit Sonne, später einzelne Schauer und Gewitter, 18 bis 22 Grad, stark böiger Wind. Morgen heiter oder wolkig, meist trocken, 18 bis 25 Grad. MDR Aktuell Verkehrsdienst. Vorsicht auf der A14 Richtung Dresden in Höhe Leipzig-Messegelände liegen Metallteile auf der rechten und mittleren Fahrspur. A13 Richtung Dresden zwischen Schönefelder Kreuz und Westensee, Stau und stockender Verkehr. Vorsicht auf der A71 Richtung Sangerhausen zwischen Meiningen Nord und Dreieck-Suhr liegt ein Müllsack. Die A71 Richtung Schweinfurt ist zwischen Dreieck-Südharz und Artern wegen eines Rettungseinsatzes gesperrt. Soweit der Verkehrsdienst, 10.16 Uhr.
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0: Wären die Westbalkanstaaten eine Schulklasse, dann würde Montenegro und Albanien als die Noten besten gelten. Diese Metapher kommt von Serdan Sarmanovic. Er ist der ehemalige Außenminister, hat Montenegro in die NATO geführt und westlich ausgerichtet. Erklärt, warum beide Länder besser abschneiden, ihm manches Lob für seine Heimat zu weit geht und wie er Wetten auf den Beitrittsprozess eingehen würde. Dazu David Freches.
7: Die Stadt Tivat liegt im Westen von Montenegro, direkt am Meer. Rund 10.000 Menschen leben dort und Tivat putzt sich seit Tagen heraus, um optisch ein tolles Bild abzugeben. Live-Musik von der Bühne, vor der Kulisse des Hafens mit seinen Luxusjachten. Das ist der Ort, an dem der Westbalkangipfel stattfindet. Oder anders ausgedrückt, hier beginnt die Zukunft von Europa. So schreibt es das Ausrichterland auf einen Infoflyer.
8: Montenegro und Albanien sind by far
7: Montenegro und Albanien sind die besten Schüler in der Klasse auf dem Westbalkan, wobei Montenegro vorne liegt. Aber auch Albanien hat im vergangenen Jahrzehnt große Fortschritte gemacht. Die Schulklassenmetapher kommt von Serdan Damanovic. Er ist der ehemalige Außenminister des Landes. Während seiner Amtszeit trat Montenegro der NATO bei und setzte seinen westlichen Integrationskurs fort. Heute ist er Politikwissenschaftler an der Uni in Podgorica. Mit Blick auf die Länder sagt er, Albanien hat eine tiefgreifende Justizreform hinter sich und sämtliche Verhandlungskapitel für den EU-Beitritt geöffnet, aber noch nicht abgeschlossen. In Montenegro ist das anders. Die Regierung dort hat 14 der 33 Kapitel geschlossen. Die übrigen seien weit fortgeschritten. Das sagt der liberale Premier Milojko Spajic und kündigt an.
9: Wir werden alles bis Ende dieses Jahres erledigen. Und dann geht es auf die politische Bühne. Dann reden wir darüber, ob wir die Unterstützung von allen 27 EU-Mitgliedern haben oder nicht.
7: Seine Regierung hat das Motto 28 in 2028 ausgerufen. Das Land will also im übernächsten Jahr das 28. Mitglied der Europäischen Union sein. Ex-Außenminister Damanovic ist skeptisch, dass es bis dahin klappt. Montenegro gilt heute als Liebling in Brüssel, als Darling. Wir bekommen sehr viel Unterstützung. Der Beitrittsprozess wird vorangetrieben, mitunter sogar stärker, als wir das vielleicht selbst verdient haben. Bei einigen Reformen müssen wir besser werden. Die sind noch nicht abgeschlossen. Serdan Damanovic sieht Nachholbedarf bei der Reform des Wahlsystems. Sein Land müsse noch Empfehlungen der OSZE umsetzen, damit Wählen in Montenegro technisch moderner und effizienter wird. Und auch im Bereich Justiz, Rechtsstaatlichkeit, bei der Bekämpfung der organisierten Kriminalität und dem Umweltschutz gibt es Nachholbedarf. Es geht also um die Frage, drückt die EU bei den bestehenden Mängeln ein Auge zu? Im Sinne von, es ist zwar noch nicht perfekt, aber wir nehmen euch schon mal auf und begleiten euch. Die Antwort darauf liegt in der Zukunft. Bis dahin verweist Serdan Damanovic auf die Fortschritte, die sein Land zweifelsohne gemacht hat. Er hofft auf einen baldigen Beitritt und bezeichnet diesen als Traum seiner Generation. Oder wie er sagt,
8: Montenegro for sure.
7: Montenegro wird sicher das nächste Mitglied, vielleicht gleichzeitig mit Albanien. Also wenn ich einen Fuffi auf Montenegro setze und sage, dass sie es bis 2030 schaffen, dann wäre ich wohl ein ganz vernünftiger Optimist.
0: Ja, heute also geht's los mit dem Westbalkan-Gipfel in Montenegro. David Freches berichtete hier für MDR aktuell 10:20 Uhr, 10 Minuten noch bis 10:30 Uhr. Das Metropolitan Museum of Art in New York gehört zu den berühmtesten Museen in den USA. 6 Millionen Menschen kommen jedes Jahr in das direkt am Central Park gelegene Met. Und genau schräg gegenüber befindet sich ein anderes Museumsjuwel, die Neue Galerie, dessen Hauptattraktion die österreichische Mona Lisa ist, Gustav Klimts goldene Adele. Jetzt wollen Met und Neue Galerie, beide Besuchermagneten in Big Apple, fusionieren. Wie es gelingen kann, Martin Ganselmeier aus New York.
10: Es ist wie so oft im Leben. Bei großen Entscheidungen helfen persönliches Vertrauen und langjährige Zusammenarbeit. So auch bei Ronald Lauder, dem 82-jährigen Kosmetikunternehmer, Kunstsammler und Gründer der Neuen Galerie. Hoffentlich lebe ich noch viele Jahre, aber ich wollte sicherstellen, wenn ich nicht mehr da bin, dass die Neue Galerie die Neue Galerie bleibt. Ronald Lauder war in den 80er Jahren US-Botschafter in Österreich. Dort lernte er die Wiener Familie Hollein kennen. Sohn Max ist seit 8 Jahren Direktor des bekanntesten Museums in den USA, des Metropolitan Museums of Art. Zuvor war Hollein 15 Jahre lang Museumsdirektor der Frankfurter Schirn-Kunsthalle. Ihm und dem großen Met vertraut Lauder nun seine schmucke neue Galerie an. Vollzogen wird die Fusion in 2 Jahren. Für Met-Direktor Max Hollein ist dies
11: nicht nur eine unglaubliche Leistung eines Sammlers, es ist auch eine sehr großzügige Geste, eine der großzügigsten Schenkungen überhaupt an ein Museum.
10: Die neue Galerie liegt nur 5 Minuten vom Met entfernt, ebenfalls an der Fifth Avenue. Das Jugendstilgebäude erwarb Lauder, um hier seine Gemäldesammlung auszustellen. Darunter bedeutende österreichische und deutsche Expressionisten wie Oskar Kokoschka, Ernst Ludwig Kirchner, Max Beckmann und Franz Marc. Hauptattraktion der neuen Galerie ist das weltberühmte Porträt der Adele Bloch-Bauer, die goldene Adele von Gustav Klimt, bekannt aus dem Film mit Helen Mirren, Die Frau in Gold. Das von den Nazis einer jüdischen Familie enteignete Gemälde kaufte Lauder 2006 zum damaligen Rekordpreis in Höhe von 135 Millionen Dollar. Dem ARD-Studio New York sagt Lauder, ich habe 3 Kategorien von Kunst.
12: I have 3 categories of art. Oh, oh my, and oh my God.
10: Alle Gemälde in der neuen Galerie gehören für ihn in die Kategorie Oh mein Gott.
12: All the paintings in the neue Galerie are Oh my God.
10: Met-Direktor Max Hollein verspricht, die neue Galerie werde ihren eigenständigen Charakter bewahren. Klimts österreichische Mona Lisa wird nicht ins Met abwandern, sondern im Jugendstilgebäude der neuen Galerie bleiben. Gleichzeitig freut sich Hollein, dass mit Lauders Gemälden eine Lücke im Angebot des Met geschlossen wird.
11: Gerade Brücke, Blauer Reiter oder auch österreichischer Expressionismus, das waren sicher nicht Stärken des Mets. Und das wird dadurch natürlich sofort zu einem Zentrum.
10: Die Fusion zwischen Met und neuer Galerie ist nicht nur eine künstlerische Win-Win-Situation für beide Museen. Dank großzügiger Spenden wurde ein Vermögensstock gebildet, dessen Zinsen den laufenden Betrieb der neuen Galerie dauerhaft finanzieren. Und noch etwas will Ronald Lauder bewahren, das Café Sabarski im Erdgeschoss der neuen Galerie. Die kulinarischen Spezialitäten aus Österreich und das typische Ambiente eines Wiener Kaffeehauses machen das Café zum beliebtesten Museumsrestaurant in New York.
12: I love the Wiener Schnitzel, but I also love the Weißwurst.
10: Erst Klimt und die Expressionisten anschauen, dann noch ins Café Sabarski. Für viele New Yorker gehört das zusammen. Und so soll es bleiben, sagt Ronald Lauder, denn
12: any museum that does not make great coffee cannot be a great museum.
10: Ein Museum, in dem es keinen großartigen Kaffee gibt, ist kein großartiges Museum.
0: Das war der Bericht von Martin Ganselmeier aus New York. Ja, bald geht sie los, die Fußballweltmeisterschaft in Mexiko, in den USA und Kanada. Und in diesem Jahr ist dort alles ein bisschen größer. Es gibt ja auch 3 Eröffnungsshows, eine in jedem Ausrichterland. Das Opening in den USA ist heute in einer Woche in Los Angeles. Beim ersten Spiel auf US-Boden werden dann die USA auf Paraguay treffen. Neben Los Angeles wird in Kalifornien auch noch in der Bay Arena bei San Francisco gespielt. Und dort wollte Nils Dams wissen, wie denn die WM-Stimmung sich schon so ausbreitet im Land.
13: Die USA sind Weltmeister. Aber nur in einem Social-Media-Promo-Clip eines US-Senders. Man wird ja wohl noch an Wunder glauben dürfen.
14: What? You don't believe in miracles?
13: Vorfreude im Netz, die Realität klingt aber oft so. Stille vor dem WM-Stadion in Santa Clara im Norden Kaliforniens.
15: Und es ist nichts los.
13: Das Aufregendste hier ist das Gebimmel der Straßenbahn. San Francisco Bay Area Stadium heißt es offiziell. Im Februar haben hier die Seattle Seahawks den Super Bowl gewonnen.
16: The Seahawks, Super Bowl Champions for the second time.
13: American Football ist der größte Sport in den USA. Und Fußball oder Soccer?
17: Hi, I know nothing about soccer.
13: Die wisse nichts über Fußball, sagt Kat. Sie arbeitet im Stadion und bereitet gerade alles für die ersten WM-Spiele vor. Wir verlegen Matten, dass die Spieler mit ihren Fußballstollen besser laufen können. Außerdem hängen wir Räume mit Stoff aus für die Privatsphäre der Spieler. Hier spielen Österreich, die Türkei, Katar oder die Schweiz. Ein paar Spieler habe sie auch schon gesehen, aber welche das waren?
15: Dude, I do not know their names.
13: Weiß sie nicht so genau. Vor dem Stadion treffe ich
15: Myrna
13: und
15: Mildred.
13: Mildred und Myrna haben sich als freiwillige WM-Helferinnen, als Volunteers gemeldet und sind schon sehr viel aufgeregter.
15: We are very excited. Finally.
13: Vor allem für Myrna ist die WM nicht irgendein Event.
15: My parents are from El Salvador.
13: Meine Eltern kommen aus El Salvador. Mein Vater hat mir nie erlaubt, Fußball zu spielen, weil ich ein Mädchen bin.
15: I know, because I'm a girl.
13: Deshalb bin ich glücklich, jetzt endlich ein kleiner Teil der WM sein zu können.
15: I'm just glad to be a little part of this. So finally, finally.
13: Eine Autostunde weiter nördlich, die Innenstadt von San Francisco. Das hier ist kein Autokorso, das ist der Feierabendverkehr.
17: Also wenn man es nicht wüsste, dann würde hier nichts darauf hinweisen, dass hier nächste Woche eine Weltmeisterschaft losgeht.
13: Doch dann passiert es.
17: Da trägt jemand ein Deutschland-Trikot, ich fasse es nicht.
13: Christoph trägt es, er lebt und arbeitet hier, aber...
18: Tatsächlich von meinem Bruder, der ist sehr viel fußballbegeisterter als ich. Na, er hat es mir geschenkt.
13: Zur Stimmung, sagt er.
18: Also hier kriegt man nichts mit von Fußballstimmung.
13: Und Kollegin Anna-Julia so...
19: Ich wusste noch nicht mal, dass Weltmeisterschaften sind.
18: Was?
13: Richtige Fußballfans muss man hier schon ein bisschen suchen, aber es gibt sie, schon ein paar Straßen weiter.
19: Hey, you guys are balls?
13: Zwei moderne kleine Kunstrasen-Fußballfelder zwischen Hochhäusern. Knapp 30 Leute kicken hier, normalerweise seien es 50.
19: And this is a light day for us, like we normally have like 50 people here, yeah.
13: Sagt Alana, jeden Mittwoch spielen sie hier, in den letzten Monaten seien es immer mehr geworden.
19: Oh my gosh, to have something like this here is crazy.
13: Fußball ist hier tatsächlich groß, viele sind sehr leidenschaftlich dabei. Die WM hat hier schon einen Boom ausgelöst.
19: Since then it's just like been such a boom.
13: Und sie geht auch selbst zu einem WM-Spiel.
19: So, and I'm going to a World Cup game also.
13: USA gegen Australien in L.A.
19: In L.A., I'm super excited.
0: Ja, Stamps war das. Über die Fußballstimmung in den USA. Ausbaufähig, würde ich sagen. Ähnlich sieht's aus bei Jörg Schröder. Er kennt sich auch besser mit dem Wetter aus. Insofern fragen wir ihn nicht nach Fußball, sondern eher nach dem Wetter.
20: Das ist ja auch wirklich besser so.
0: Man kann draußen spielen heute. Halten wir es mal so fest, um die Brücke zu schlagen. Fußball meine ich.
20: Ich sage mal so, wer heute draußen vielleicht Fußball spielen möchte oder die Kinder machen es ja gerne am liebsten, da könnte es eventuell heute Nachmittag ein paar Schauer geben. Aber in den meisten Gebieten gehen wir trocken durch den Tag, dröseln das Ganze ein bisschen auf. Das Tief Peggy verschwindet aktuell. Aktuell haben wir die letzten Reste noch in der Oberlausitz in Form von Nieselregen. Peggy, wie gesagt, ist dann weg. Dann kommt Zwischenhocheinfluss zu uns herein. Das heißt, die Sonne kommt mehr und mehr zum Vorschein, dass wir am Nachmittag so eine Mischung haben aus mal Sonne, mal mehr Wolken und eben halt dann aufgrund der feuchten Luft bilden sich dann hier und da vereinzelt ein paar Schauer, vielleicht sogar Gewitter. Aber in den meisten Gebieten, wie gesagt, werden wir trocken durch den Tag gehen. Die Temperaturen, naja, aktuell ist es relativ kühl. Vor allem in den Bergen messen wir Werte um die 13 Grad. Am Nachmittag erwarten wir dann Werte bis 22 Grad. Und der doch zum Teil recht frische Südwestwind sollte auch erwähnt werden.
0: Das Wochenende, wie sieht es aus?
20: Insgesamt ganz freundlich, weil dieser Zwischenhocheinfluss bleibt uns ein bisschen erhalten. Morgen der Samstag freundlicher als der Sonntag. Da haben wir mit Sonnenschein zu tun, ein paar Quellwolken und nur ganz wenigen Schauern, Temperaturen bis 26 Grad, der Sonntag ein bisschen kühler und eine höhere Schauerneigung.
0: Jörg Schröder war das mit dem Wetter. Vielen Dank und sportfrei.
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5: Um 10.30 Uhr mit Susanne Lemke. Der gesundheitspolitische Sprecher der SPD-Bundestagsfraktion, Christos Pantazis, hat Nachbesserungen bei der geplanten Pflegereform von Bundesgesundheitsministerin Nina Wagen verlangt. Er sagte dem MDR, der Entwurf lasse die zentrale Frage offen, wie Pflege dauerhaft gerecht finanziert werden könne. Pantazis fordert eine Zusammenlegung der gesetzlichen und privaten Pflegeversicherungen einer solidarischen Pflegeversicherung. Derzeit gehe die Stabilisierung zu stark zulasten derer, die derzeit Pflege leisteten oder Pflege benötigten. Die Bundes-CDU hat eine für Ende August in Magdeburg geplante Präsidiumsklausur abgesagt. Das hat eine Parteisprecherin bestätigt, nannte aber keine Gründe. Das Magazin Spiegel schreibt, Hintergrund sei ein Wunsch von Ministerpräsident Sven Schulze, den Fokus auf den Landtagswahlkampf in Sachsen-Anhalt zu legen. Gewählt wird am 6. September. In Umfragen liegt die AfD klar vor der CDU. Bundesfrauenministerin Karin Prien hat die EU-Richtlinie zur Lohntransparenz kritisiert und nach Verhandlungen angekündigt. In einem Politico-Podcast sagte sie, die Vorgaben würden Unternehmen zu sehr belasten. Eine komplette Abschaffung halte sie aber für unrealistisch. Die EU-Entgelttransparenzrichtlinie muss eigentlich bis Sonntag in nationales Recht umgesetzt werden. Ziel der Richtlinie ist mehr Lohngleichheit zwischen Frauen und Männern, etwa durch Gehaltsangaben in Stellenanzeigen. Der Automobilzulieferer Valeo in Mühlhausen verschiebt die geplante Werksschließung. Der Betrieb soll nun Ende nächsten Jahres geschlossen werden und nicht wie ursprünglich angekündigt im März. Das haben nach MDR-Informationen die Verhandlungen über einen Sozialplan für die mehr als 160 Beschäftigten ergeben. Die Mitarbeiter sollen für ein Jahr in einer Transfergesellschaft 80% des bisherigen Lohnes sowie eine Abfindung bekommen. In Mühlhausen werden unter anderem Kupplungs- und Bremsschläuche produziert. Der Dresdner Stadtrat hat sich gegen Windräder ausgesprochen. Geplante Vorranggebiete in der Dresdner Heide, am Triebenberg und in Rossendorf sollen demnach abgelehnt werden. Oberbürgermeister Dirk Hilbert wurde beauftragt, diese Position beim regionalen Planungsverband zu vertreten. Zudem fordert der Stadtrat die Abschaffung gesetzlich vorgegebener Flächenziele für Windräder. Das waren die Nachrichten. Das Wetter, die Temperaturen von 10 Uhr. In Dresden wolkig 15 Grad, Eisenach bedeckt 14, Erfurt wolkig 15 Grad. Gardelegen stark bewölkt 16, Hoyerswerda bedeckt 15, Magdeburg wolkig 17 Grad. Neuhaus am Rennweg stark bewölkt 10, Oschatz wolkig 16, Plauen bedeckt 15, Wernigerode bedeckt 15, Wittenberg 16 Grad. Heute wechselnd bewölkt, am Nachmittag einzelne Schauer und Gewitter, 18 bis 22 Grad, stark böiger Wind. Morgen heiter oder wolkig und meist trocken, zum Abend vereinzelt Schauer, 18 bis 25 Grad. MDR aktuell Verkehrsdienst. A2 Richtung Hannover, zwischen Ziesa und Thesen steht ein defektes Fahrzeug auf der rechten Spur. A13 Richtung Dresden, zwischen Schönefelder Kreuz und Bestensee, Stau und stockender Verkehr, 10 Minuten Verzögerung. Vorsicht auf der A14 Richtung Dresden, in Höhe Leipzig-Messegelände liegen Metallteile auf der rechten und mittleren Fahrspur. Die A71 Richtung Schweinfurt ist zwischen Dreieck Südharz und Artern wegen eines Rettungseinsatzes gesperrt, Stau. Die B87 ist am Ortsausgang Leipzig in Höhe Groß-Miltitzer Straße nach einem Unfall im Kreuzungsbereich gesperrt. Soweit der Verkehrsdienst, 10.34 Uhr.
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0: Mit Jan Breuer am Mikrofon. Einen schönen Vormittag Ihnen. Das US-Unternehmen Palantir steht immer wieder in der Kritik. Mit Hilfe künstlicher Intelligenz analysiert die Software des Konzerns riesige Datenmengen. Datenschützer befürchten, dass dadurch die Privatsphäre der Menschen leidet. Zudem sehen Beobachter Bürgerrechte in Gefahr, wenn die Software etwa bei der Polizei eingesetzt wird. In Großbritannien wird Palantir-Software schon länger im Gesundheitssystem benutzt. Die Kritik daran gab es schon immer, wird jetzt aber immer lauter. Daniel Frevel dazu aus London.
2: Im November 2023 schließt der NHS, Großbritanniens Gesundheitssystem, einen Vertrag mit Palantir. Die Firma soll eine Plattform aufbauen, über die Daten innerhalb des NHS ausgetauscht werden können. So wolle man die Patientenversorgung verbessern und effizienter arbeiten, heißt es auf der Website des Gesundheitsdienstes. Der Vertrag soll über 7 Jahre laufen. Eigentlich. Es gibt aber vertraglich die Möglichkeit, ihn bereits im kommenden Jahr zu beenden. In den vergangenen Tagen werden Stimmen lauter, die genau dies fordern. Im britischen Unterhaus äußert sich etwa der Labour-Abgeordnete Ian Byrne mit Blick auf die Firma so. Trotz großer Bedenken der Abgeordneten, des medizinischen Fachpersonals und der Öffentlichkeit hat die Präsenz von Palantir innerhalb unseres NHS und der Zugriff auf Patientendaten aus irgendeinem Grund weiter zugenommen. Auch Jeremy Corbyn, der ehemalige Labour-Chef, jetzt unabhängiger Abgeordneter, meldet sich zu Wort. Müssen wir uns wirklich an einen amerikanischen multinationalen Konzern binden, der die Kontrolle über riesige Datenmengen haben wird? Wir haben doch sicherlich genug Ehrgeiz und Kompetenz, um unsere eigenen Systeme innerhalb des NHS zu entwickeln. Wir sind alle stolz auf den NHS, aber lassen Sie uns ihn nicht zerstören. Palantir wurde 2003 vom in Deutschland geborenen US-Investor Peter Thiel gegründet. Thiel gilt als wichtiger Geldgeber und Vordenker der neuen Rechten und war ein früher Unterstützer von Donald Trump. Der Milliardär fällt immer wieder mit autoritär anmutenden Aussagen auf. So schrieb er etwa, er glaube nicht mehr länger, dass Demokratie und Freiheit kompatibel seien. Über den NHS sagte er mal, die britische Zuneigung für ihr Gesundheitssystem zeuge von einem Stockholm-Syndrom. Das System mache die Menschen krank und dennoch würden sie es mögen. Der NHS brauche einen Ansatz, bei dem man, Zitat, das Ganze einfach von Grund auf neu aufbaue. In einem 70-seitigen Bericht fordert nun ein parlamentarischer Ausschuss die Abkehr von Palantir. Darin heißt es, die zunehmende Einbindung des Konzerns im öffentlichen Sektor sei eine inakzeptable Schwachstelle. Man müsse sich schützen vor Abhängigkeiten, gerade in so wichtigen Bereichen wie der öffentlichen Gesundheitsversorgung. Die Vorsitzende des Ausschusses, Dame Chi Onwura, sagte in der BBC, Palantir ist symptomatisch für eine Abhängigkeit von einer kleinen Zahl US-amerikanischer Unternehmen, was bedeutet, dass wir Gefahr laufen, auf sie angewiesen zu sein. Der britische Palantir-Chef Louis Mosley bestritt in der BBC, dass Großbritannien schon so abhängig sei von Thiels Firma, dass man gar nicht mehr rauskomme aus der Kooperation. Bei früherer Zusammenarbeit sei der Datentransfer kein Problem gewesen beim Anbieterwechsel weg von Palantir. Klar gibt es eine Abhängigkeit, das will ich gar nicht leugnen. Bei allem, was funktioniert, wird man abhängig. Man ist auf sein Auto angewiesen, um zur Arbeit zu kommen, aber das hindert einen nicht daran, dieses Auto durch ein anderes zu ersetzen. Der neue Gesundheitsminister Großbritanniens, James Murray, sagte am Montag im Unterhaus, dass der Vertrag mit Palantir vor der möglichen Kündigungsklausel nun auf dem Prüfstand stehe. Derzeit wird aber noch über ein weiteres Digitalvorhaben diskutiert, der Single Patient Record, so etwas wie die elektronische Patientenakte in Deutschland. Hier hat das Vergabeverfahren noch nicht begonnen. Trotzdem fürchten einige, dass auch hier Palantir einbezogen wird. Dazu der Gesundheitsminister.
3: Patients.
2: Die Patienten erwarten zu Recht, dass ihre höchstpersönlichen und sensiblen medizinischen Daten geschützt werden und das werden sie auch, dank unserer geplanten strengen Sicherheitsvorkehrungen, einer robusten Cybersicherheit und klarer Regelungen darüber, wer diese Informationen einsehen darf. Es ist nicht der einzige Bereich, in dem Palantir-Verträge in Großbritannien in der Kritik stehen. Auch die britische Finanzaufsicht arbeitet mit dem Konzern zusammen und erntet Missmut dafür. Und Londons Bürgermeister Sadiq Khan hat vergangenen Monat einen Millionendeal zwischen der Londoner Polizei und dem Konzern blockiert. Die Debatte über digitale Abhängigkeit von großen US-Konzernen, in Großbritannien ist sie in vollem Gange.
0: Daniel Frevel war das über den Streit um die Palantir-Software, die im britischen Gesundheitssystem eingesetzt wird. 10.39 Uhr jetzt.
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21: Mit Andreas Hönig im Studio. So langsam geht auch die Saison in der Handball-Bundesliga zu Ende. Für die drei mitteldeutschen Clubs geht's da um nicht mehr allzu viel. Magdeburg ist sicher Meister, Leipzig steigt sicher ab als Letzter und Eisenach ist zwar im unteren Tabellendrittel, aber hält auch ganz sicher die Klasse. Da war es dementsprechend verkraftbar, dass die Thüringer gestern Abend in Flensburg mit 31-36 verloren haben. Samir Schauki.
22: Im letzten Auswärtsspiel der Saison bewies der THSV Eisenach seine Qualität, denn lange ärgerten sie den vermeintlichen Favoriten und führten immer wieder während der ersten Halbzeit, doch gegen kurz vor der Pause kassierte Eisenachs Kapitän Peter Walz eine rote Karte und es gelang den Flensburgern, sich mit 3 Treffern Vorsprung abzusetzen, auch weil die Thüringer keine Antwort mehr auf die geballte Offensivpower des Tabellendritten hatten. Im zweiten Abschnitt kamen die Gäste nochmal bis auf 2 Tore heran, doch die Flensburger waren in ihrem letzten Heimspiel dann doch zu stark, auch weil der dänische Superstar Pütlik 11-mal und der Ex-Eisenacher Grigic 9-mal trafen. Bester Werfer des THSV war Felix Ellen, der 6 Tore erzielen konnte.
21: Bleibt noch ein Spiel für Eisenach zu Hause am Sonntag gegen den HSV Hamburg. Da geht es dann darum, ob Eisenach den 13. Platz halten kann. Und auch wenn das noch nicht ganz final entschieden ist, konnte Trainer Sebastian Hinze gestern schon mal ein kleines Saisonfazit ziehen. Welche Schulnote würde er denn seinem Team geben?
23: Ja, ich nehme 2 Minus, weil die Jungs das überragend gemacht haben. Ich glaube, dass gerade dieses kontinuierliche Punkten, dieses immer dranbleiben, dieses Tag für Tag Arbeiten an den richtigen Dingen, das ist das, was man nicht sieht, was nur ich sehe. Und deswegen, glaube ich, ist es eine 2 Minus. Und zum Glück gab es Mannschaften, die eine schlechtere Note haben, sodass wir in der Liga bleiben.
21: sagt Eisenach-Trainer Sebastian Hinze. Im Bericht hatten wir es auch schon gehört, Marco Grgic hat seinem Ex-Club 9 Tore eingeschenkt. Relativ kurz vor Saisonstart hatte der Eisenacher ja letzten Sommer, also hatte er Eisenach verlassen. Trotzdem hat er logischerweise verfolgt, was sein Ex-Club so anstellt, und er freut sich über den Klassenerhalt.
1: Ich habe mir gar keine Sorgen gemacht, dass sie ohne mich noch stabil bleiben. Sie haben einen sehr guten Trainer dazugeholt oder neu dazugeholt. Ich finde, solange die da sind, wird der Flair der Werner-Assmann-Halle immer weiterleben, und es wird immer schwierig sein, dort Punkte zu holen. Man sagt natürlich, zweites, drittes Jahr, man stellt sich darauf ein. Tut man vielleicht in gewisser Art und Weise, aber es ist trotzdem nochmal was anderes, dort zu spielen. Deswegen haben sie es sehr gut gemacht,
21: sagt der ehemalige Eisenacher Marco Grgic. Wir bleiben noch ein bisschen in Thüringen und schauen auf den Speerwerfer Thomas Röhler aus Jena. Der ist gestern bei der Diamond League in Rom an den Start gegangen und dort guter Fünfter geworden. Michael Augustin hat den Wettkampf verfolgt. Michael, wie ist diese Leistung einzuschätzen?
3: Ja, er kommt nach einer langen Schwächephase wieder langsam in Schwung. 82,89 Meter. Damit hat Röhler seine Saisonbestleistung aus dem April nur knapp verfehlt. Vor 10 Jahren wurde er ja in Rio Olympiasieger. Inzwischen ist er 35 und Thomas Röhler ist so gut in Form wie seit 2019 nicht mehr. Also wenn er diese Form konserviert und vielleicht sogar noch ein bisschen was draufpackt, könnte es bei der EM im August in Birmingham mit einer Medaille klappen. Gut für ihn, bei einer EM fehlen ja die starken Südasiaten. In Rom hat Rumesh Taranga Patiraga aus Sri Lanka richtig einen rausgehauen. 92,62 Meter, mehr als 10 Meter weiter als Röhler.
21: Informationen von Michael Augustin. Die deutschen Volleyballerinnen haben in der Nationenliga in der Nacht im zweiten Spiel ihre erste Niederlage kassiert. Gegen die Ukraine gab es eine 2:3 Niederlage nach Sätzen. Aktuell in diesem ersten Spieleblock der neuen Nationenligasaison ist Deutschland in Kanada zu Gast. Zum Auftakt gab es auch gegen Kanada direkt den Sieg. 2 Länderspiele folgen dort noch jetzt in den kommenden Tagen gegen Japan und die USA. Die Nationenliga der Männer beginnt nächste Woche. Weiter geht's in Paris. Dort schaut ganz Sportdeutschland heute auf Alexander Zverev. Der war ja noch nie so nah dran an dem Grand-Slam-Titel wie in diesem Jahr. 4 Spieler sind noch übrig im Turnier. Er ist der am höchsten gesetzte und der favorisierte Spieler. Aber auch er muss heute erstmal sein Halbfinale gewinnen. Sein Gegner dort ist ein junger Tscheche, Steffen Gahr.
4: Jakub Menjik ist erst 20, hat sich in den vergangenen beiden Jahren Schritt für Schritt nach oben gearbeitet und dabei schon öfter Top-10-Spieler geschlagen. Djokovic, Sinner, alle mussten dem Tschechen schon mal gratulieren. Der Körper aber spielt bei Menjik nicht immer so mit. Auch in Paris hatte er mehrfach mit Krämpfen zu kämpfen. Das könnte ein Vorteil für Zverev werden. Genauso wie die Erfahrung. Menjik steht zum ersten Mal im Halbfinale eines Grand-Slam-Turniers. Für Zverev ist es allein in Paris das 5. Halbfinale in den vergangenen 6 Jahren. Einmal schaffte er dabei den Sprung ins Finale. Auf den Titel aber wartet er noch immer. Das bisher einzige Duell zwischen beiden hatte der Hamburger gewonnen, vor ein paar Wochen auf dem Sand von Madrid. Und spielt Zverev so souverän und druckvoll wie zuletzt in Paris, sollte er den Sprung ins Finale schaffen.
21: Los geht's in 4 Stunden und da sind wir natürlich den ganzen Nachmittag über immer wieder live dabei. Und auch Fußball wird heute gespielt. Die deutschen Fußballerinnen können sich heute für die WM im nächsten Jahr qualifizieren und das vorzeitig am vorletzten Spieltag. Gespielt wird in Köln gegen Norwegen. Christian Schulze.
9: Vorfreude und Zuversicht geben sich vor diesem ersten Länderspiel im Kölner Stadion beim deutschen Frauenteam die Hand. Auch wenn das 0:0 im vergangenen WM-Qualifikationsspiel in Österreich ein herber Dämpfer war, sind sich alle sicher, dass gleich der erste Matchball genutzt werden kann. Wenn wir unsere beste Leistung abrufen, wird es für jeden schwer, uns zu schlagen, so der Tenor. Bei einem Sieg gegen Verfolger Norwegen ist das direkte Ticket für die WM in Brasilien bereits sicher. Nur bei einer Niederlage würde das deutsche Team die gute Ausgangslage aus der eigenen Hand geben und müsste vor dem abschließenden Gruppenspiel am Dienstag in Slowenien zittern. Das Spiel vor rund 30.000 Fans werde ein Maßstab, ob wir schon die große Nation sind, die viele in uns sehen, oder ob wir noch Zeit brauchen, sagt Bundestrainer Christian Wück. Aufgrund einiger Ausfälle wird sein Team mit einer neu formierten Abwehrreihe und mit Sjoke Nüsken als neue Kapitänin ins Spiel gehen. Torhüterin Ann-Kathrin Berger soll nach einer Bauchprellung einsatzfähig sein.
21: Anstoß ist 20.35 Uhr und das Spiel gibt's in voller Länge hier im Radio und im Ersten im Fernsehen.
0: Und das war der Sport mit Andreas Hönig. Dankeschön. 10.45 Uhr. Der gesundheitspolitische Sprecher der SPD-Bundestagsfraktion, Christos Pantazis, hat Nachbesserungen bei der geplanten Pflegereform von Bundesgesundheitsministerin Nina Wagen gefordert. Er sagte dem MDR, er sagte hier bei MDR aktuell, der Entwurf lasse die zentrale Frage offen, ob Pflege dauerhaft gerecht finanziert werden könne. Das ist die Top-Meldung zur Stunde und weitere Meldungen jetzt mit Susanne Lemke.
5: Mehr als die Hälfte der deutschen Unternehmen nutzt inzwischen künstliche Intelligenz. Wie das Münchner IFO-Institut mitteilte, stieg der Anteil im Mai auf 54,5%. Besonders stark verbreitet sei die KI in der Industrie. Die Dynamik bei der Einführung sei hoch. Als Wiedergutmachung für erlittenes NS-Unrecht haben seit 2021 mehr als 50.000 Personen die deutsche Staatsbürgerschaft erhalten. Das teilte das Bundesinnenministerium auf eine Anfrage der Linken mit. Demnach handelt es sich um Personen, die von NS-Verfolgung betroffen waren oder deren Nachfahren. Die Stadt Sondershausen hat eine ehemalige Schürzenfabrik gekauft. Wie das Rathaus mitteilte, wurde dadurch ein wichtiges Grundstück in der Innenstadt gesichert. Man wolle einen langjährigen städtebaulichen Missstand beseitigen und werde nun Konzepte für eine neue Nutzung entwickeln. Das Wetter. Heute wechselnd bewölkt mit Sonne, später einzelne Schauer und Gewitter, 18 bis 22 Grad, behüger Wind. In der Nacht nachlassende Schauer und zunehmend aufgelockert, 11 bis 7 Grad. Morgen heiter oder wolkig, trocken, 18 bis 25 Grad. MDR aktuell Verkehrsdienst. Vorsicht auf der A4 Richtung Dresden. Zwischen Eisenach-Ost und Settelstedt liegt ein Plastikteil auf der linken Fahrspur. A2 Richtung Hannover zwischen Zeeser und Thesen steht ein defektes Fahrzeug auf der rechten Spur. A13 Richtung Dresden zwischen Schönefelder Kreuz und Bestensee stauen stockender Verkehr. Die A71 Richtung Schweinfurt ist zwischen Dreieck Südharz und Artern wegen eines Rettungseinsatzes gesperrt. Soweit der Verkehrsdienst, 10.47 Uhr.
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0: In Berdenburg startet heute der Sachsen-Anhalt-Tag. Bis Sonntag wird die Innenstadt zur Festmeile. Die Vorfreude ist groß in der Stadt und drumherum, aber solche Feste sind heutzutage ja auch immer eine Herausforderung, vor allem wenn man den Aspekt Sicherheit bedenkt. Der Schutz sei gewährleistet, betonte heute Morgen Silvia Ristoff. Sie ist die Bürgermeisterin von Berdenburg, die Oberbürgermeisterin, und sagte hier bei MDR aktuell:
7: Früher war es so, dass man sich nur um die eigene Veranstaltung kümmern musste und überlegt haben musste, was geht angefahren von dieser Veranstaltung aus. Heute muss man auch noch überlegen, was könnte jemand anderen dazu einladen zu tun. Und da musste man Sorge für tragen, dass man genügend Mittel und Wege findet, um ein großes Maß an Sicherheit herzustellen. Das haben wir auch getan. Zufahrtsschutzkonzepte wurden entwickelt, aber auch die Zusammenarbeit mit der Polizei, mit dem Sicherheitsdienst ist da. Natürlich gehen wir auch davon aus, dass der überwiegende Teil der Menschen herkommt, um zu feiern. Und diese Kombination aus denen, die sowieso nur feiern wollen, und dann unseren Sicherheitskräften sollte dazu führen, dass wir mit dem gesunden Maß menschlicher Vorsicht ein schönes Fest erleben.
0: So sagt die Oberbürgermeisterin von Berdenburg, wo heute der Sachsen-Anhalt-Tag beginnt. Wenn ein Baby zur Welt kommt, dann wird relativ bald nach der Geburt die Nabelschnur durchtrennt und in der Regel auch weggeworfen. Dieser Verbindungskanal von Mutter und Kind wird nicht mehr benötigt. Allerdings, auch nach dem Auspulsieren und Abtrennen enthält die Nabelschnur sehr wertvolle Zellen. Zellen, die Entzündungen heilen und möglicherweise vielen schwer erkrankten Patienten das Leben retten können. Mediziner vom Uniklinikum in Dresden haben deshalb eine Methode entwickelt, diese Zellen aus den Nabelschnüren zu isolieren und eine Art lebende Medizin daraus herzustellen. Clemens Haug hat sich das angesehen.
8: So. Wie gesagt, wir sind jetzt vor kurzem hier eingezogen, es wird noch alles eingeräumt. Nagelneu tatsächlich, ne?
11: Marius Möbius führt durch einen Neubau, der am Rande des Dresdner Uniklinikums Karl Gustav Karus liegt. Der Fahrstuhl ist noch mit schützendem Karton ausgekleidet. An den Glastüren hängen Folien.
8: Das ist eine dieser Produktionsstrecken hier. Dass wir das alles nicht mehr im Reinraum machen, sondern dass wir diese gesamte Produktionsstrecke dann in diesen sogenannten Gloveboxen machen. Hier kommt auch noch eine Schleuse rein. Hier ist auch gesondert gefilterte Luft drin. Aber die eigentliche Produktion findet dann in diesen Kästen sozusagen statt.
11: In der Mitte des Raumes steht ein raumhoher grauer Kasten mit Fenstern, in denen runde Eingriffe mit Gummihandschuhen hängen. Die sogenannte Glovebox ist praktisch eine Art Werkbank. Ihr Innenraum ist hermetisch von der Umwelt isoliert. Labortechniker können mit Hilfe der Gummihandschuhe darin arbeiten, ohne dass der Inhalt Kontakt mit der Außenluft bekommt. Und das ist wichtig, denn in dieser Glovebox sollen sogenannte mesenchymale Stromazellen gereinigt und auf einem Nährmedium gezüchtet werden. Mesenchymale Stromazellen, kurz MSCs, stammen aus dem Gewebe von Nabelschnüren. Man darf sie nicht mit den Stammzellen verwechseln, die nach der Geburt noch im Blut der Nabelschnur schwimmen und die manche Menschen vorsorglich einfrieren lassen. Sondern hier geht es um den abgeschnittenen Rest der Nabelschnur.
10: Die wird einfach weggeschmissen und das ist halt das Elegante dabei, dass man sagt, das ist nicht schmerzhaft. Die Nabelschnur wird sowieso weggeworfen, die hat jedes Kind dran und da nimmt man nichts weg, sondern man verwendet was, was bisher nicht verwendet wurde.
11: Mario Rüdiger ist Chef der Frühgeborenenmedizin, der Fetu- und Neonatologie und beschäftigt sich seit mehr als 10 Jahren mit den MSCs. Denn die Zellen haben eine wichtige Fähigkeit. Sie können starke Entzündungsreaktionen erkennen und gezielt dämpfen. Sie sind also in der Lage, ein außer Kontrolle geratenes Immunsystem zu beruhigen und zu verhindern, dass es den eigenen Körper schädigt.
10: Bei Frühgeborenen, wenn die zu früh auf die Welt kommen, dann haben die im Körper auch sehr viel Entzündungsreaktion. Und diese Entzündungsreaktion wirkt sich auf die Lungenentwicklung aus. Und das ist so mein Ansatz, wo wir gesagt haben, wir wollen diese Entzündungsreaktion auf die Lunge verhindern und chronische Lungenerkrankungen vermeiden, die entstehen können.
11: Diese Wirkung haben die MSCs allerdings nicht nur bei Kindern. Klinische Versuche zeigen gerade, dass das Zelltherapeutikum auch bei erwachsenen Patienten schwere Entzündungen lindert. Denn normalerweise trägt jeder Mensch seine eigenen MSCs in sich, doch die werden verbraucht, wenn ein Patient beispielsweise schwer an Covid erkrankt oder einen septischen Schock erleidet. Dann wird das Immunsystem zur größten Bedrohung.
8: Und diese überschießende Immunreaktion, die eigentlich dazu da ist, Keime abzuwehren, greift im Endeffekt den eigenen Körper an, fängt an, den eigenen Körper zu zerstören. Und auch diese Immunreaktion können wir mit unseren Zellen gut unterdrücken.
11: Aus einer Nabelschnur lässt sich genügend Medikament für 25 bis 50 Patienten gewinnen. Anders als etwa Spenderblut haben die Zellen auch keine störenden Eigenschaften wie Blutgruppen. Sie passen also zu jedem Patienten und können am Ende einfach über eine Infusion, einen Tropf, verabreicht werden.
8: Das Schöne an dem Medikament ist, was wir entwickelt haben, ist, dass wir es sozusagen off the shelf geben können. Das heißt, wir können das Produkt herstellen und können es dann in flüssigen Stickstoff ultratief gekühlt lagern. Und dann ist es für mehrere Jahre lang, für mehrere Monate bis mehrere Jahre lang haltbar.
11: Bis zu 15.000 Dosen wollen die Dresdner demnächst pro Jahr herstellen. Damit werden sie vor allem auch die Forschung voranbringen. Denn neben Entzündungen können mesenchymale Stromazellen etwa auch bei Gelenkskrankheiten helfen. Das potenzielle Anwendungsfeld ist riesig.
0: Das war der Bericht von Clemens Haug und das war ein Beitrag aus der Reihe Zukunft Mitteldeutschland. Und wenn Sie es interessiert, wenn Sie interessiert sind, welche Erfindungen unter Erfinder Sachsen, Sachsen-Anhalt oder Thüringen gerade voranbringen oder herausbringen, dann besuchen Sie gerne auch die Websites mdr.de/Zukunft. Dort berichten die Kollegen regelmäßig über innovative Forschung und auch neue Produkte aus Mitteldeutschland. 10:53 Uhr, kurzer Blick nochmal auf die Straße. Achtung, Autofahrer auf der A4 Richtung Dresden zwischen Eisenach Ost und Sättelstedt liegt ein Plasteteil auf der linken Fahrspur. Fahren Sie bitte vorsichtig. Wiederholen nochmal auf der A4 Richtung Dresden zwischen Eisenach Ost und Sättelstedt. Ein Plasteteil auf der linken Fahrspur.
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0: Und da bleiben wir doch in Mitteldeutschland. Karl August Lingner gehört zu den erfolgreichsten Dresdner Unternehmern. Bekannt wurde er vor allem durch seine Mundspülung Odol. Diese Essenz bekämpfte Geruchsbakterien bis in den Rachen. Zumindest verspricht das Lingner damals. Doch er war nicht nur Begründer des Odol-Imperiums. Auf seine Initiative hin entstand auch das Deutsche Hygienemuseum. Christian Erber erinnert an den umtriebigen Unternehmer, der heute vor 110 Jahren gestorben ist.
12: Sein Name ist vergleichsweise unbekannt, der seines Produkts weltberühmt.
14: Hallo, Spatzl.
16: Oh.
14: Schlechter Atem wirkt einfach abstoßend. Darum täglich Odol.
12: Als Karl August Lingner Ende 1861 in Magdeburg das Licht der Welt erblickt, deutet lange nichts auf eine große Karriere hin. Mittellos und schwer krank kommt er 1885 nach Dresden. Dort gründet er seine erste Firma, mit der er Gegenstände wie Stiefelzieher, Rückenkratzer oder Dochtputzer für Petroleumlampen verkauft. Deutlich erfolgreicher wird sein chemisches Laboratorium, das Lingner 1892 in Betrieb nimmt. Gemeinsam mit einem befreundeten Chemiker stellt er die Formel für ein Mundwasser zusammen. Der Name Odol. Zusammengesetzt aus den griechischen Worten Odos, der Zahn, und Oleum, Öl. Bereits 4 Jahre später findet sich der Begriff im Meyerschen Konversationslexikon.
13: Mit Pfefferminzöl und anderen ätherischen Ölen aromatisierte, mit Saccharin gesüßte alkoholische Lösung eines flüssigen Antiseptikums, mit Wasser verdünnt als antiseptisches Mundwasser.
12: Schon bald wird Lingner Odolkönig genannt, weil sein Mundwasser reißenden Absatz findet, im In- und Ausland. Denn
15: er hat genau den Nerv der Zeit getroffen. Ich sag's jetzt mal so. Die Menschheit hat drauf gewartet,
12: sagt der Historiker und Lingner-Biograf Walter A. Büchi. Kurz zuvor hatten Wissenschaftler wie Koch, Virchow und Pasteur bahnbrechende Erfindungen auf dem Gebiet der Bakteriologie gemacht. In der Folge nimmt das gesellschaftliche Bewusstsein für Hygiene und Körperpflege rasant zu.
17: So sehen wir ein dichtes Gewimmel verschiedenster Krankheitserreger. Mit der Zahnbürste, einer Zahnpasta und klarem Wasser allein können Sie aber diese gefährlichen Feinde Ihrer Gesundheit nicht vernichten treffen.
12: Stolze 1,5 Millionen Mark investiert Lingner in Werbung. Unvorstellbar für damalige Zeiten. Und visionär. Denn er ist der Erste, der auf personalisierte Werbung setzt, erklärt die Historikerin Henriette Fels-Hinz.
18: Er hat ja sowohl in der Musikzeitschrift als auch in den normalen illustrierten Blättern annonciert. Einfach flächendeckend war jede Woche bis zu 10 Anzeigen geschaltet.
24: Odol pflegt Zähne und Mund und erfrischt den ganzen Menschen.
12: Während er sich als Unternehmer komplett in den Dienst der Volksgesundheit stellt, lebt der passionierte Zigarrenraucher selbst deutlich ungesünder. Am 5. Juni 1916, heute vor 110 Jahren, stirbt der Odolkönig ironischerweise an den Folgen einer Mundkrebsoperation.
0: Tja, das war das Kalenderblatt von Christian Erber über den Dresdner Odolkönig, der heute vor 110 Jahren gestorben ist. Sie haben es gehört. Jetzt sind wir bei Jörg Schröder und dem Wetter und gucken natürlich erstmal raus. Stellen fest, Jörg, Regen geben irgendwo in Mitteldeutschland?
20: Ja, aktuell haben wir immer noch die Reste. Es ist ja doch recht zäh, dieses Regengebiet. Und es ist immer noch in der Oberlausitz in Ostsachsen zwischen Spree und Neiße noch so ein bisschen Regen unterwegs. Und im Harz bilden sich wiederum die ersten Schauer. Und das heißt, die nächsten Stunden sind eigentlich gar nicht so schlecht aus, denn wir erleben dann doch so eine Mischung aus Sonne und Wolken, aber es kommen eben halt auch dann vereinzelt ein paar Schauer dazu, die wiederum nicht jeden treffen müssen. Auf alle Fälle, wir packen mal vorsichtshalber den ganz kleinen Regenschirm ein, da kann es eben halt mal in den nächsten Stunden eine kleine Husche geben. Die Temperaturen aktuell relativ kühl, so im Schnitt so zwischen 13 und 17 Grad und so richtig warm wird es heute nicht wirklich, aber mal ein guter Moment vielleicht durchzulüften. Wir erwarten Werte bis maximal 22 Grad und lüften ist das Stichwort. Denn der Wind ist zum Teil recht kräftig. Vor allen Dingen am Nachmittag lebt er noch mal so richtig ordentlich auf und wir erleben einen starkbögigen Südwestwind.
0: Eigentlich so schlecht gar nicht. Gilt das eigentlich auch für das Wochenende?
20: Eigentlich ist ein schönes Wort, ne? Ja. Auf alle Fälle. Eigentlich morgen auch
0: so
20: gar
0: schlecht
20: nicht.
0: Gar nicht ist auch nicht schlecht.
20: Und wir erleben morgen Zwischenhocheinflüssen. Das heißt, in der ersten Tageshälfte sieht es richtig klasse aus. Da haben wir mit richtig viel Sonnenschein zu tun. Aber dann kommen halt die Quellwolken dazu. Und am Nachmittag, sage ich mal vorsichtig, will ich die Schauer nicht ausschließen. Auch morgen packen wir vorzeitig den ganz kleinen Regenschirm ein. Temperaturen gehen rauf bis 26 Grad. Am wärmsten wird es morgen in Sachsen. Und der Sonntag, na ja, da ist das Schauerrisiko ein bisschen höher als am Samstag. Und das heißt, wir erleben quasi eine Kopie des Samstages mit so einer Mischung aus Sonne und Wolken. Schauer sind auch vor allen Dingen am Nachmittag dabei. Aber der Wind ist am Sonntag deutlich kräftiger als am Samstag. Die Temperaturen gehen rauf bis maximal 23, 24 Grad.
0: Und weil wir jetzt noch ein bisschen Zeit haben und du so schnell gesprochen hast, die neue Woche bringt dann ähnliches Wetter wie das Wochenende?
20: Es wird eigentlich sommerlich. Und das heißt, wir erwarten Temperaturen bis 26 Grad. Und der Wochenstart sieht richtig klasse aus mit viel Sonnenschein.
0: Jörg Schröder mit dem Wetter, Dankeschön.
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0: Und bei uns geht es jetzt weiter mit den Nachrichten.
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5: Um 11 Uhr mit Susanne Limke. Der gesundheitspolitische Sprecher der SPD-Bundestagsfraktion, Christos Pantazis, hat Nachbesserungen bei der geplanten Pflegereform von Bundesgesundheitsministerin Nina Wagen verlangt. Er sagte dem MDR, der Entwurf lasse die zentrale Frage offen, wie Pflege dauerhaft gerecht finanziert werden könne. Pantazis fordert eine Zusammenlegung der gesetzlichen und privaten Pflegeversicherung in einer solidarischen Pflegeversicherung. Derzeit gehe die Stabilisierung zu stark zulasten derer, die derzeit Pflege leisteten oder Pflege benötigten. Die Bundes-CDU hat eine für Ende August in Magdeburg geplante Präsidiumsklausur abgesagt. Das hat eine Parteisprecherin bestätigt, nannte aber keine Gründe. Das Magazin Spiegel schreibt, Hintergrund sei ein Wunsch von Ministerpräsident Sven Schulze, den Fokus auf den Landtagswahlkampf in Sachsen-Anhalt zu legen. Gewählt wird am 6. September. In Umfragen liegt die AfD klar vor der CDU. Die Ukraine meldet einen russischen Drohnenangriff auf eine Lebensmittelfabrik bei Kiew. Mindestens 4 Beschäftigte seien ums Leben gekommen, weitere Menschen seien verletzt worden. Der Angriff habe zudem ein Feuer ausgelöst. Der ukrainische Präsident Volodymyr Zelensky hatte am Abend Russlands Staatschef Wladimir Putin direkte Friedensgespräche in einem Drittland angeboten. Putins Sprecher Dmitri Peskow sagte dazu, der ukrainische Präsident könne jederzeit nach Moskau kommen. US-Präsident Donald Trump will die heimische Kohleindustrie mit fast 700 Millionen Dollar unterstützen. Mit den Mitteln sollen Kohlekraftwerke modernisiert, Bergwerke ausgebaut und ein Exportterminal gebaut werden. Trump sagte, damit würden mehr als 14.000 Arbeitsplätze gesichert. Trump berief sich bei seiner Entscheidung auf ein Gesetz aus dem Kalten Krieg, das dem Präsidenten weitgehende Eingriffsrechte in sicherheitsrelevante Industrien einräumt. Vor Trumps zweiter Amtszeit war der Kohleabbau in den USA stark zurückgegangen. Für Versicherungen werden KI-manipulierte Schadensbilder zu einem wachsenden Problem. Der Schadensleiter der HDI-Versicherung, Christoph Kemmer, sagte dem MDR, entsprechende Fälle nehmen zu. Versicherer setzen deshalb verstärkt auf Mitarbeiterschulungen und eigene KI-Systeme, um Manipulationen zu erkennen. Kemmer betonte, wer Versicherungsbetrug begehe, müsse mit dem Verlust des Versicherungsschutzes und strafrechtlichen Konsequenzen rechnen. Das waren die Nachrichten. Das Wetter. Die Temperaturen von 10 Uhr. Auf dem Brocken Nebel 6 Grad. Chemnitz bedeckt 14. Dresden wolkig 15 Grad. Eisenach bedeckt 14. Erfurt wolkig 15 Grad. Fichteberg Nebel 7. Gera stark bewölkt 16. Görlitz Regen 14 Grad. Halle wolkig 17. Leipzig wolkig 17. Magdeburg wolkig 17. Meiningen stark bewölkt bei 14 Grad. Heute wechselnd bewölkt, am Nachmittag einzelne Schauer und Gewitter, 18 bis 22 Grad, stark böiger Wind. In der Nacht nachlassende Schauer, 11 bis 7 Grad. Morgen heiter oder wolkig, meist trocken, zum Abend hin erst wieder vereinzelt Schauer, 18 bis 25 Grad. MDR Verkehrsdienst. Vorsicht auf der A4 Richtung Dresden zwischen Eisenach Ost und Sättelstedt liegt ein Plastikteil auf der linken Spur. Vorsicht auf der A14 Richtung Magdeburg zwischen Nossen Ost und Nossen Nord liegt ein Unterlegkeil auf der linken Spur. Vorsicht auf der A38 Richtung Leipzig zwischen Bleicherode und Großwechslungen liegt ein Plastikteil auf der rechten Spur. Die A71 Richtung Schweinfurt ist zwischen Dreieck Südharz und Artern wegen eines Rettungseinsatzes gesperrt. Die B87 ist am Ortsausgang Leipzig in Höhe Groß-Miltitzer Straße nach einem Unfall im Kreuzungsbereich gesperrt. Soweit der Verkehrsdienst, 11.04 Uhr.
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0: Mit Jan Heuer am Mikrofon Ihnen einen schönen Freitag. Vor dem Hintergrund stockender US-Vermittlungsbemühungen hat der ukrainische Präsident Volodymyr Zelensky dem russischen Staatschef Wladimir Putin einen Brief geschrieben und darin direkte Friedensgespräche angeboten. Er zeigte sich überzeugt, dass die russische Bevölkerung bereit sei für den Frieden. Nun liege es an Putin, den Krieg zu beenden. Florian Kellermann.
2: Das Treffen solle in einem Land stattfinden, das traditionell Friedensverhandlungen ausrichte, so Zelensky. Der ukrainische Präsident nannte hier als Beispiele die Schweiz, die Türkei und Staaten der arabischen Welt. Er schlug Putin vor, ein genaues Datum für ein Treffen zu vereinbaren. Die Ukraine sei bereit zu einer vollständigen Waffenruhe für die Zeit der Verhandlungen. Die USA könnten die Einhaltung der Waffenruhe von beiden Seiten überwachen, so Zelensky. Der ukrainische Präsident formulierte seinen Brief, zumindest rhetorisch, aus einer Position der Stärke heraus. Er erinnerte daran, dass vor wenigen Tagen ukrainische Langstreckendrohnen bei St. Petersburg einschlugen, unter anderem in einem Ölterminal, als dort eine internationale Wirtschaftskonferenz stattfand. Sie wissen gut, dass dies nicht die Grenze unserer Möglichkeiten ist, drohte Selenskyj Putin. Der Krieg bringe Russland zunehmend negative Folgen, erklärte Selenskyj. Die Russinnen und Russen seien unzufrieden über Benzinmangel wegen

0: beworben habe. Das finde ich absolut richtig. Es gibt einen Brief des deutschen Botschafters an die zuständigen Vertreter in New York, dass wir wie bisher im 8-Jahres-Rhythmus, also 2035, 36 und dann 2043, 44 wieder für den Sicherheitsrat kandidieren. Das ist genau die richtige Entscheidung. Wir müssen uns jetzt umso stärker bei den Vereinten Nationen engagieren und beispielsweise eine Reform des Sicherheitsrates anstoßen, wo wir durch das Beharren auf einen ständigen Sitz für Deutschland den Reformprozess aufhalten. Da könnten wir jetzt sagen, wir haben verstanden, dass wir nicht die Mehrheiten haben und dass es nicht mehr gerechtfertigt ist, für Europa neben Großbritannien und Frankreich einen dritten ständigen Sitz zu haben. Wir sind bereit für eine so Art semipermanenten Sitz und dann könnte man daraus eine Initiative starten und aus dieser Niederlage dann in die Offensive gehen.
1: Soweit ist der Diplomat Christoph Heusgen nach dem Scheitern Deutschlands bei der Bewerbung um einen Sitz im Weltsicherheitsrat. 11:08 Uhr. Die Staaten des Westbalkan wollen in die Europäische Union. Der Prozess zieht sich allerdings schon über Jahre hin und langsam werden auch Sorgen laut. Die EU-Begeisterung in den Ländern könnte schwinden, China und Russland als alternative Bündnispartner bereitstehen. Beim Westbalkan-Gipfel soll einmal erneut darüber gesprochen werden. Es soll diskutiert werden. Es ist bereits das 8. Treffen dieser Art. Und Bundeskanzler Merz wird diesmal dabei sein in Montenegro. Georg Schwarte.
2: Westbalkan-Gipfel in Tivat, Montenegro. Das klingt nach Routine, nach jahrelanger Routine. Der deutsche Außenminister war im November im Westbalkan unterwegs. 6 Länder in 65 Stunden. Eine Botschaft.
3: Sie gehören alle untrennbar zur europäischen Familie. Wir haben Ihnen zu Anfang der 2000er Jahre zugesagt, dass Sie eine Chance haben, zur Europäischen Union dazuzugehören. Dieser Prozess dauert für die allermeisten Staaten bis heute an.
2: Fast 23 Jahre warten einige. Kosovo, Serbien, Nordmazedonien, Bosnien, Herzegowina, Albanien und Montenegro. Der Gastgeber heute, heißester EU-Beitrittskandidat. Das Motto im kleinen Montenegro, in 28 mit 28. 2028 will Montenegro das 28. EU-Mitglied werden.
4: Denn das hier ist Europa. Diese Menschen, die hier leben, sie gehören zu Europa. Und sie sollen eine Chance haben, dabei zu sein,
2: sagte Wadefuhl damals vor Ort. Aber vielen dauert es mittlerweile zu lang. Der Weg zu kompliziert. Der ehemalige deutsche Außenminister Gabriel kritisiert im ZDF, dass die EU die europabegeisterten Menschen des Westbalkan auf der Strecke verliert.
5: Und wir müssen den Menschen doch zeigen, dass es sich lohnt, an Europa zu glauben, ja, daran festzuhalten. Das tun wir zurzeit nicht.
2: Bisher aber blieb auch die Bundesregierung dabei, dass alle Kriterien auf dem Weg zur EU-Mitgliedschaft Punkt für Punkt erfüllt sein müssten.
3: Der Beitrittsprozess ist und bleibt leistungsbasiert. Das bedeutet für die Länder des westlichen Balkans tiefgreifende, oft auch schwierige Reformen. An ihnen führt aber kein Weg vorbei. Auch keine Abkürzung.
2: Naja, nicht mehr ganz. Denn zuletzt war es der Bundeskanzler, der in einem Brief an die EU-Spitze zwei Dinge vorschlug. Die Ukraine, die ebenfalls in die EU will, solle eine Art Sonderstatus, eine assoziierte Mitgliedschaft ohne Stimmrecht erhalten und für alle 6 Balkanländer Erleichterungen im Beitrittsprozess. Merz schrieb konkret:
6: Wir könnten diesen Ländern substanzielle Schritte auf ihrem Weg zur Vollmitgliedschaft anbieten. Etwa einen privilegierten Zugang zum EU-Binnenmarkt oder engere Verbindungen zu den europäischen Institutionen bei alltäglichen Entscheidungsprozessen.
2: Dem ukrainischen Präsidenten ging das alles nicht weit genug. Die Reaktion der Westbalkanländer dürfte Merz heute zu hören bekommen. Ex-Außenminister Gabriel findet den Vorschlag des Kanzlers jedenfalls richtig.
5: Und es wäre auch ein Befreiungsschlag für die Westbalkanstaaten, wenn wir mehr hätten als nur die Frage Vollmitglied oder gar kein Mitglied. Insofern war ich der Meinung, dass das klug ist, was er vorschlägt.
2: Kanzler Merz wird das alles heute auf dem Westbalkan-Gipfel in Montenegro besprechen. Bei der letzten Westbalkan-Konferenz im Oktober in London jedenfalls hat Merz versucht, den 6 Beitrittskandidaten Mut zu machen.
7: Wir haben den Willen, hieraus eine Geschichte der Hoffnung und des Fortschritts zu schreiben für die Menschen in der Region und für ganz Europa. Denn die Länder des westlichen Balkans in Südosteuropa sind ein integraler Teil der europäischen Familie.
2: Schon heute aber locken China und Russland viele der Beitrittskandidaten mit Geld und Investitionen. Dass das nicht im Interesse der EU sein darf, hatte Außenminister Wadefuhl schon im November bei seiner Westbalkan-Wirbelwindtour deutlich gemacht.
3: Wir sehen, dass Russland und China sich hier engagieren wollen. Das kann nicht in unserem Interesse sein. Und deshalb gibt es eine besondere Verpflichtung Deutschlands, dass diese Länder eine Chance haben Und dazu muss man sie kennenlernen, dazu muss man sie motivieren und deswegen bin ich hier.
2: Heute aber kommt nicht Wadefuhl, heute ist der Kanzler an der Reihe. EU-Westbalkan-Gipfel. Zum 8. Mal übrigens.
1: Und das war der Bericht von Georg Schwarte. Das Internationale Wirtschaftsforum von St. Petersburg.

0: Petersburg. Anlässlich dessen empfängt Russlands Präsident Putin traditionell internationale Medien, um deren Fragen zu beantworten. Dabei sind Journalisten freundlicher Länder, also solcher, mit deren Staatsführungen Putin gute Beziehungen unterhält. Aber er antwortet auch auf Fragen von Medienschaffenden, die aus den sogenannten unerfreulichen Ländern stammen, deren Regierungen also den Krieg Russlands gegen die Ukraine ablehnen. Am Abend war es wieder soweit und Björn Blaschke fasst Putins Auftritt für uns nochmal zusammen.
1: Anchorage, jener Ort in Alaska, in dem US-Präsident Donald Trump Kreml-Chef Wladimir Putin vor fast einem Jahr empfangen hat. Mit rotem Teppich am Flughafen, herzlicher Umarmung und einer zweisamen Autofahrt. Anchorage. Immer wieder fiel am Abend das Stichwort und immer wieder nahm Putin auf Anchorage Bezug und auf die Abmachungen, die er und Trump dort seinerzeit angeblich getroffen haben, die aber nie veröffentlicht wurden. Im Gespräch mit den Medienschaffenden beharrte der Kreml-Chef am Abend auf seiner Forderung nach einer vollständigen russischen Kontrolle über die völkerrechtlich zur Ukraine gehörenden Gebiete Donetsk und Luhansk als Voraussetzung für einen Frieden mit Kiew. Die russische Armee hat jetzt das gesamte Gebiet der Republik Luhansk unter ihre Kontrolle gebracht, 100%. Und sie hat 85% des Territoriums der Donetsker Volksrepublik unter ihrer Kontrolle, 80% des Gebiets von Saporischschja. Dieser Prozess findet täglich statt. Nicht nur, dass Donetsk und Luhansk laut Abmachung von Anchorage an Russland gehen sollen, nein, die Fakten an der Front sprechen ohnehin für sich. Das russische Militär, das auf ganzer Front angreife, verzeichne ständig Gebietsgewinne. Es gibt keinen Ort, an dem die russischen Truppen nicht vorrücken würden. Das Hauptproblem der Ukraine ist derzeit ein katastrophaler Mangel an Personal. In letzter Zeit ist die Stärke der ukrainischen Streitkräfte um 100.000 Mann geschrumpft. Die monatlichen Verluste liegen bei etwa 40.000. Infolgedessen werden Menschen, wie Sie wissen, auf der Straße wie herrenlose Hunde eingefangen und mit Gewalt in die Armee gesteckt. Kurz, der Ukraine fehlten Soldaten. Selbstverständlich verlor Putin kein Wort über die Verluste seiner, der russischen Armee. Dabei übersteige die Zahl der Soldaten, die fallen, nach Angaben der Ukraine und westlicher Verbündeter, längst die Zahl derer, die der russischen Armee neu beitreten. Die Art ihrer Rekrutierung soll in Russland bisweilen auch sehr fragwürdig sein. Und angeblich hat die Ukraine in Wirklichkeit Gelände zurückgewonnen. Immerhin erkannte Putin Schwierigkeiten an, mit denen seine Streitkräfte konfrontiert sind. Drohnenangriffe, die zum Beispiel St. Petersburg trafen, bevor das Wirtschaftsforum, auf dem Putin am Abend mit den Medienschaffenden sprach, begann. Ja, westliche Sponsoren liefern an die Ukraine eine große Menge an Drohnen unterschiedlicher Art, einschließlich der Langstreckendrohnen. Einige von ihnen kommen durch, aber Russland hat ein funktionierendes Luftabwehrsystem. Ja, wir müssen es modernisieren. Ja, wir müssen es stärken und wir werden es tun. Klar, dass Putin sich auch, wie immer, friedensliebend gab und gesprächsbereit. Wir sind natürlich dazu bereit und wir wollen mit der Ukraine zu einer Übereinkunft mit friedlichen Mitteln gelangen. Und zwar auf den Grundlagen, über die Präsident Trump und ich in Anchorage sprachen.
0: Soweit der Bericht von Björn Blaschke aus St. Petersburg. 11.15 Uhr, die Top-Meldung. Der gesundheitspolitische Sprecher der SPD-Bundestagsfraktion Christos Pantazis hat Nachbesserungen bei der geplanten Pflegereform der Bundesgesundheitsministerin Nina Wagen gefordert. Er sagte, der Entwurf lasse eine zentrale Frage offen, nämlich wie Pflege dauerhaft gerechtfertigt finanziert werden könne. Das also die Top-Meldung hier bei MDR Aktuell. Weitere Meldungen jetzt mit Jean-Marc Heukemess.
2: Die Werratalbahn soll ab 2028 elektrifiziert werden. Wie die Bahn mitteilte, bekommt die eingleisige Güterstrecke von Gerstungen im Wartburgkreis nach Hessen auf 18 Kilometern eine elektrische Oberleitung. Wenn 2029 alles fertig sei, werde es weniger Lärm und Schmutz geben. In Deutschland warten mehr als 8000 Männer und Frauen auf ein Spenderorgan. Das teilte die Deutsche Stiftung Organspende mit. Im vergangenen Jahr habe es 985 Organspender gegeben. Dadurch hätten mehr als 3000 Organe transplantiert werden können. Forscher haben in den Bergen Taiwans den höchsten bekannten Baum Ostasiens dokumentiert. Demnach misst die Zypresse mehr als 84 Meter. Der Riese ist in der Region als das Himmelsschwert bekannt. Das Wetter am Nachmittag. Nachmittag. Gebietsweise Aufheiterungen, vereinzelt auch Schauer, 18 bis 22 Grad. In der Nacht dann überwiegend trocken, 11 bis 7 Grad. Morgen Sonne und Wolken. Am Nachmittag vereinzelt Schauer bei 22 bis 26 Grad. MDR aktuell Verkehrsdienst. Die A71 Richtung Schweinfurt ist zwischen Dreieck Südharz und Atern wegen eines Rettungseinsatzes gesperrt, zurzeit Stau. Die B87 ist am Ortsausgang Leipzig in Höhe Groß-Miltitzer Straße nach einem Unfall im Kreuzungsbereich gesperrt. Geblitzt wird auf der A38 Richtung Göttingen gleich zweimal zwischen Leipzig Süd und Leipzig Neuer Hart und am Dreieck Halle Süd. Soweit der MDR aktuell Verkehrsdienst, 11.17 Uhr.
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0: Künstliche Intelligenz, KI also, wird immer beliebter. Die einen schreiben Texte damit, andere kreieren Fotos damit. Und das kann für Versicherungen durchaus zum Problem werden. Dann nämlich, wenn der Schadensfall durch KI-Einsatz aufgebläht oder vielleicht sogar gänzlich frei erfunden wird. Der Gesamtverband Deutscher Versicherer meldet zumindest schon Beobachtungen, wonach solche Schadensfotos immer mal wieder auftreten. Wir wollen darüber sprechen mit Christoph Kemmler. Er leitet die Schadensabteilung der HDI-Versicherung. Herr Kemmler, sind denn KI-Fotos schon ein Problem tatsächlich?
4: Ja, also im Schadensfall ist natürlich unser wichtigstes Anliegen, den redlichen Kundinnen und Kunden zu helfen. Gleichzeitig müssen wir versuchen, Missbrauch zu verhindern. Und da sehen wir durchaus, dass die neuen Technologien die Betrugsversuche deutlich verändern. Also Bilder werden manipuliert, Bilder können ergänzt werden, Bilder können auch in der Form genutzt werden, dass da Dinge erstellt werden, die es gar nicht gibt. Und darauf muss sich die Branche jetzt natürlich vorbereiten, denn wir müssen unsere Kundinnen und Kunden davor schützen, dass wir Versicherungsleistungen auszahlen an Menschen, die uns versuchen, dazu zu betrügen.
0: Aber wie genau bereiten Sie sich denn darauf vor?
4: Wir schulen unsere Teams und Mitarbeitenden regelmäßig, Auffälligkeiten zu erkennen. Das ist natürlich erst einmal, sind die Rechnungen oder die Bilder, die wir da bekommen, irgendwie plausibel zum Schadenfall. Gleichzeitig nutzen auch wir technische Möglichkeiten. Also genauso wie man mit KI Bilder verändern oder erzeugen kann, kann man KI dafür nutzen, eben diese auch zu erkennen. Ja, es ist also immer die Kombination aus Erfahrung der Mitarbeitenden, aus Plausibilitätsprüfungen und natürlich auch aus moderner Technologie und Analysemethoden, die wir da nutzen.
0: Lassen Sie uns mal kurz annehmen, ich würde Ihnen jetzt versuchen, ein KI-generiertes Foto unterzuschieben, um eben Versicherungsbetrug zu begehen. Welche Folgen hätte das für mich, wenn Sie mir nachweisen können, dass das ein KI-generiertes Foto ist, was ich da einreiche?
4: Also in erster Linie verlieren Sie Ihren Versicherungsschutz. Das heißt, Sie würden dann keine Leistungen aus Ihrem Versicherungsvertrag erhalten. Und gleichzeitig ist das auch ein strafrechtlich relevanter Tatbestand.
0: Das heißt, Sie würden das dann auch zur Anzeige bringen?
4: Nicht in jedem Fall, aber jeder, der Versicherungsbetrug begeht, dem muss bewusst sein, dass das kein Kavaliersdelikt ist.
0: Bedeutet das für die Versicherungen auch, sie müssen technisch schneller weiter aufrüsten oder noch mehr aufrüsten? Die KI-Branche ist ja immerhin eine Branche im permanenten Wandel. Die technischen Möglichkeiten scheinen ja zumindest im Moment unbegrenzt.
4: Ja klar, Sie können sich das vorstellen wie ein Wettrennen. Auf der einen Seite entwickelt sich Technologie weiter, die dafür genutzt wird, Dinge zu manipulieren oder für Betrugsversuche im Allgemeinen genutzt wird. Und wir rennen natürlich mit und versuchen uns darauf vorzubereiten und eben die Technologien daraufhin zu trainieren und anzuwenden, diese besser zu erkennen.
0: Aber
4: da ist immer die Frage, wer ist einen Schritt voraus?
0: Aber Möglichkeiten, jetzt vielleicht die Relevanz von Bildern einzuschränken und andere Themen da in den Vordergrund zu rücken, gerade in Versicherungsfällen, ist wahrscheinlich auch sehr schwierig, sodass man also auf Bilder natürlich auch angewiesen sein wird, auch in Zukunft, oder?
4: Ja, selbstverständlich. Ja, wenn in unseren Zellen natürlich eine ausreichende Dokumentation der Schadenfälle und des Schadenumfangs haben, kann man natürlich auch immer tun durch Leistbesichtigungen. Wir setzen da auch Videotechnologie ein, ja, dass man sich als Mensch davon überzeugen kann, was da kaputt gegangen ist. Aber gleichzeitig brauchen wir in vielen Fällen einfach die Bilder, weil wir wollen natürlich schnell und einfach regulieren für unsere Kundinnen und Kunden und nicht in jedem Fall da riesige Prüfschleifen machen, weil das verlangt dann natürlich dann im Zweifel die Schadenregulierung.
0: Das sagt Christoph Kemner, der Leiter der Schadensabteilung der HDI-Versicherung. Versicherungskonzerne also melden vermehrt Fälle von möglichem Betrug durch KI-erstellte Bilder. Elf Uhr und 21 damit. 9 Minuten noch bis 11:30 an diesem Freitagmittag. Eine Woche noch, dann geht sie los, die Fußball-Weltmeisterschaft, unter anderem in Mexiko-Stadt. Und dort eskalieren im Moment die Proteste der Lehrergewerkschaft. Die Lehrer fordern höhere Löhne und sie fordern die Rücknahme einer Rentenreform und drohen mit Massenprotesten genau zum Eröffnungsspiel. Anne Dämmer.
5: Wütende Lehrer schlagen mit abgebrochenen Laternenstangen gegen Scheiben und Eingangstüren des Bildungsministeriums in Mexiko-Stadt, haben sogar Feuer gelegt. Videos davon kursieren im Internet. Die Polizei reagierte auf die Ausschreitungen der Demonstranten mit Tränengas. Auch der Lehrer Rodrigo Arias ist unter den Protestierenden. Sie wollen die Aufmerksamkeit der WM nutzen, um auf ihre Belange aufmerksam zu machen. Die ehemalige Regierung von Andrés Manuel López Obrador und auch die aktuelle Regierung von Claudia Sheinbaum hat im Wahlkampf versprochen, die Rentenreform rückgängig zu machen und das solidarische Rentensystem für Lehrer im öffentlichen Dienst wiederherzustellen. Aber es ist nichts passiert. Bereits am Vortag hatten Lehrer riesige Fußballerfiguren, die die Prachtstraße Reforma säumen, mit Seilen zu Boden gezogen. Sie rissen den Figuren die Trikots ab und setzten sie teilweise in Brand, wie es in lokalen Medienberichten heißt. Die Lehrer fordern deutlich höhere Gehälter, einige sogar bis zu 100%, und bessere Arbeitsbedingungen. Das monatliche Einstiegsgehalt an öffentlichen Schulen liegt umgerechnet bei rund 800 Euro. Die Regierung hat zuvor eine Erhöhung um 9% angeboten. Das reicht dem Lehrer nicht. Die Regierung hat so viele Sachen versprochen, aber am Ende haben sie gar nicht die Absicht, etwas zu verändern. Sie haben einfach das Thema für sich genutzt, um Stimmen damit zu fangen. Die mexikanische Präsidentin Claudia Sheinbaum setzt auf Deeskalation. Viele wollen, dass wir in die Falle der Repression tappen als Auftakt zur Weltmeisterschaft. Aber wir werden nicht auf diese Provokation hereinfallen. Die Regierung steht unter Druck. Auch viele Mexikanerinnen und Mexikaner sind von den Blockaden bereits genervt. Der Lieferfahrer Armando Escobedo verliert viel Zeit im Stau. Seine Kunden muss er warten lassen. Es gibt zu viel Verkehr. Strecken, für die ich 5 bis 10 Minuten brauche, dauern jetzt 20 Minuten mehr. Dieser Ladenbetreiber hat ebenfalls kein Verständnis für die Proteste. Es trifft uns alle. Die Geschäfte, alte Menschen, Kranke. Die Straßen sind dicht. In rund einer Woche findet das Eröffnungsspiel der WM in Mexico City statt. Am 11. Juni empfängt Mexiko Südafrika im legendären Aztekenstadion. 5 Millionen Touristen werden für die WM erwartet. 100.000 Einsatzkräfte sollen für Sicherheit sorgen. Doch die Lehrergewerkschaft droht bereits mit Massenprotesten genau zum WM-Auftakt. Auch die Angehörigen von rund 130.000 in Mexiko vermissten Menschen planen Proteste und Straßenblockaden. Auch sie wollen die durch die WM geschaffene internationale Aufmerksamkeit nutzen, um ihren Forderungen Gehör zu verschaffen. Ihr Slogan? Der Ball kehrt zurück nach Hause. Und sie? Wann?
0: Vor der Fußball-WM in Mexiko, die Lehrer in Mexiko-Stadt streiken, fordern Veränderungen in der Rente bzw. mehr Geld, Anne Dämmer berichtete. Norwegerinnen und Norweger sind das nächste Thema hier bei uns. Sie sind ja eigentlich nicht dafür bekannt, exzessiv zu feiern. Es gibt allerdings eine Ausnahme und das ist das Ende des Abiturs. Das feiern norwegische Schüler und Schülerinnen auf eine ganz besondere Art und Weise, denn sie reisen wochenlang in alten Bussen quer durchs Land und feiern mit jedem, den sie da treffen. Jana Simram berichtet.
6: Norwegens Abiturienten im Ausnahmezustand. Gerade ist Russetid. Das bedeutet tanzen und feiern jede Nacht einen ganzen Monat lang. Abiturientin Amanda und ihre Freundinnen haben lange für die große Party gespart.
7: Wir zahlen jede Summe die 30.000 Kronen und wir haben einiges an Spenden gesammelt.
6: Knapp 3.000 Euro pro Person, um einen alten Linienbus zu mieten oder zu kaufen. Die selbstlackierten Russebusse sind fester Teil des Rituals. Amanda hat sich mit 22 Freundinnen zusammengetan. Jede Nacht treffen sie andere Busse an Tankstellen und auf Autobahnparkplätzen.
8: Ich glaube, die Polizei ist gekommen. Ja, das ist die Polizei. Passiert das oft? Ja, bei jedem Stopp. Wir halten vielleicht 5-mal pro Nacht und das passiert jedes Mal.
6: Also alle wieder rein in den Bus und weiter bis zum nächsten Stopp. Während der Fahrt geht die Party weiter mit ohrenbetäubender Musik. Alva hat einen der Songtexte selbst geschrieben.
8: Das ist Tradition. Wir haben 4 Songs. Das ist einer davon. Es geht darum, dass wir die Besten sind.
6: Busfahrer João aus Portugal ist der Einzige, der nüchtern bleibt. Er steuert den Bus sicher bis zum nächsten Parkplatz, wo die Party weitergeht.
9: Für mich ist es das 10. Jahr. Dieses Mal ist die Party besonders gut.
6: Lange Teil des Abi-Rituals, teils fragwürdige Mutproben. Für ihre Gruppe spielen die sogenannten Rüsseknüter heute aber keine große Rolle mehr, sagt Alva, und muss erstmal nachdenken, was für Challenges es gibt.
8: Mir fällt spontan nichts ein.
10: Ella!
8: Du! Rüsseknüter, sag mal ein Beispiel.
11: Na, die Goldzapfenprobe. Das ist Sex auf einem Baum oder einfach Sex an Stopps wie diesem hier.
6: Manche Rüss laufen auch nackt durch die Fußgängerzone oder springen mitten in der Nacht in den eiskalten Fjord. Das wirklich Entscheidende an der Rüssetit ist aber, nochmal Zeit zusammen zu verbringen, bevor die Wege sich trennen, sagt Alva.
8: Es ist so wichtig, nochmal mit meinen Freundinnen Party zu machen. Wir arbeiten seit 3 Jahren darauf hin und jetzt sehen wir nach so langer Zeit das Ergebnis. Da werde ich noch lange was von haben.
6: Die norwegische Rüssetit, das sind vor allem Erinnerungen fürs Leben.
0: Und das war der Bericht von Jana Simram und damit wieder zu Jörg Schröder und dem Wetter und der Frage, der Nachmittag, was bringt er uns?
12: Zum Teil Sonnenschein, zum Teil auch viele Wolken. Schauen wir uns Ostsachsen an, da ziehen gerade die letzten Regenwolken raus und da wird es höchstwahrscheinlich bis in den späten Nachmittag hinein eher grau bleiben. Ansonsten erleben wir so eine Mischung aus vielen Wolken, aber zwischendurch schaut die Sonne ab und zu mal vorbei. Den kleinen Regenschirm pack mal ein, denn mit dem Sonnenschein bilden sich hier und da auch ein paar Schauer. Es kann also mal eine kurze Husche oder auch ein kurzes Gewitter geben. Die Temperaturen dazu gehen rauf bis maximal 22 Grad, in Bergen Temperaturen um die 16 Grad und der Wind ist vor allen Dingen in Schauernähe auch mal etwas kräftiger und weht aus südwestlichen Richtungen.
0: Jörg Schröder war das mit dem Wetter. Vielen Dank.
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0: Tja, und in der kommenden halben Stunde hier bei uns gucken wir unter anderem auf den Westbalkan-Gipfel, der heute beginnt.
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2: Um 11.30 Uhr mit Jean-Marc Heukemes. Der gesundheitspolitische Sprecher der SPD-Bundestagsfraktion, Christos Pantazias, hat Nachbesserungen bei der geplanten Pflegereform von Bundesgesundheitsministerin Nina Wagen verlangt. Er sagte dem MDR, der Entwurf lasse die zentrale Frage offen, wie Pflege dauerhaft gerecht finanziert werden könne. Pantazias forderte eine Zusammenlegung der gesetzlichen und privaten Pflegeversicherung in einer solidarischen Pflegeversicherung. Derzeit gehe die Stabilisierung zu stark zulasten derer, die derzeit Pflege leisteten oder Pflege benötigten. Die Bundes-CDU hat eine für Ende August in Magdeburg geplante Präsidiumsklausur abgesagt. Das hat eine Parteisprecherin bestätigt, nannte aber keine Gründe. Das Magazin Spiegel schreibt, Hintergrund sei ein Wunsch von Ministerpräsident Sven Schulze, den Fokus auf den Landtagswahlkampf in Sachsen-Anhalt zu legen. Gewählt wird am 6. September. In Umfragen liegt die AfD klar vor der CDU. Bundesfrauenministerin Karin Prien hat die EU-Richtlinie zur Lohntransparenz kritisiert und Nachverhandlungen angekündigt. In einem Politico-Podcast sagte sie, die Vorgaben würden Unternehmen noch zu sehr belasten. Eine komplette Abschaffung halte sie aber für unrealistisch. Die EU-Entgelttransparenzrichtlinie muss eigentlich bis 7. Juni in nationales Recht umgesetzt werden. Ziel der Richtlinie ist mehr Lohngleichheit zwischen Frauen und Männern, etwa durch Gehaltsangaben in Stellenanzeigen. Der Automobilzulieferer Valeo in Mühlhausen verschiebt die geplante Werksschließung. Der Betrieb soll nun Ende nächsten Jahres geschlossen werden und nicht wie ursprünglich angekündigt im März. Das haben nach MDR-Informationen die Verhandlungen über einen Sozialplan für die Betroffenen mehr als 160 Beschäftigten ergeben. Die Mitarbeiter sollen für ein Jahr in einer Transfergesellschaft 80% des bisherigen Lohnes sowie eine Abfindung bekommen. In Mühlhausen werden unter anderem Kupplungs- und Bremsschläuche produziert. Der Dresdner Stadtrat hat sich gegen Windkraftanlagen ausgesprochen. Geplante Windvorranggebiete in der Dresdner Heide, am Triebenberg und in Rossendorf sollen demnach abgelehnt werden. Oberbürgermeister Dirk Hilbert wurde beauftragt, diese Position beim Regionalen Planungsverband zu vertreten. Zudem fordert der Stadtrat die Abschaffung gesetzlich vorgegebener Flächenziele für Windräder. Das waren die Nachrichten. Das Wetter mit den Temperaturen. Dresden stark bewölkt 16 Grad, Eisenach stark bewölkt 14, Erfurt stark bewölkt 15, Gardelegen stark bewölkt 17 Grad, Hoyerswerda bedeckt 16, Magdeburg stark bewölkt 17, Neuhaus stark bewölkt 11, Oschatz wolkig 17, Plauen bedeckt 16, Wernigerode bedeckt 16 und Lutherstadt-Wittenberg 17 Grad. Am Nachmittag gebietsweise Aufheiterungen, vereinzelt Schauer 18 bis 22 Grad, in der Nacht dann überwiegend trocken bei 11 bis 7 Grad, morgen Sonne, Wolken, am Nachmittag vereinzelt Schauer bei 22 bis 26 Grad und am Sonntag etwas mehr Wolken, Schauer und Wind bei leichtem Temperaturrückgang. MDR aktuell Verkehrsdienst A9 Richtung München. Zwischen Dittersdorf und Schleiz hier gibt es Behinderungen nach einem Unfall. Die A71 Richtung Schweinfurt ist zwischen Dreieck Südharz und Atern nicht mehr gesperrt, zurzeit aber noch stau- und stockender Verkehr. Geblitzt wird auf der A38 Richtung Göttingen zweimal, zwischen Leipzig Süd und Leipzig Neuer Hart und am Dreieck Halle Süd, außerdem auf der A72 Richtung Hof zwischen Treuen und Plauen Ost. Soweit der MDR Aktuell Verkehrsdienst, 11.34 Uhr.
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0: Mit dem Reuer am Mikrofon. Die Zukunft von Europa beginnt hier. So steht es auf dem Infoflyer, der an die Presse vor dem Westbalkan-Gipfel herausgegeben wurde. Es ist eine Anspielung von Ausrichterland Montenegro, das sich auf dem Weg befindet, das nächste Mitgliedsland der EU zu werden. Auch in Albanien gibt es spürbare Fortschritte, zumindest im Vergleich zu den restlichen Staaten auf dem Westbalkan. Was wiederum die Frage aufwirft, was Serbien, Kosovo, Bosnien-Herzegowina und Nordmazedonien von dem Gipfel mit der EU jetzt eigentlich Konkretes mitnehmen können oder wollen. David Freches.
10: Christian Mitsotakis ist der Ministerpräsident von Nordmazedonien. Sein Land ist seit Anfang der 2000er schon Beitrittskandidat für die EU. Es ist eine Geduldsprobe, die ihn frustriert. Ich habe nicht die Absicht, ein Abenteuer zu unterstützen, ohne zu wissen, dass es ein absehbares Ende gibt. Mehr als 3 Jahrzehnte waren die Bürger Mazedoniens Zeugen genau solcher politischer Abenteuer und Verrenkungen. Und nun stehen wir heute am selben Punkt wie vor 25 Jahren, als wir diesen Prozess begonnen haben. Bei Nordmazedonien hatte Griechenland jahrelang die Gespräche verhindert, bis aus Mazedonien 2018 der heute offizielle Name Nordmazedonien wurde. Dass es beim Prozess aktuell nicht vorangeht, liegt an einem Streit mit Bulgarien. Das Land blockiert den Fortschritt und verlangt Verfassungsänderungen, um die bulgarische Minderheit in Nordmazedonien anzuerkennen. Ein Streit um Sprache, Geschichte und Identität. Eine Lösung scheint nicht in Sicht. Wir wissen nicht, mit wem wir sprechen sollen. Einerseits sagt Sofia, das ist ein Problem zwischen Mazedonien und der EU. Also fahren wir nach Brüssel und dann heißt es, wie können Sie ohne uns verhandeln? Dann sagen wir, gut, dann sprechen wir mit Sofia. Und dann wird dieselbe Position erneut wiederholt. Den Status als Beitrittskandidat, bei dem es kaum spürbar vorangeht, das ist ein Status, den sich Nordmazedonien, Serbien und Bosnien-Herzegowina teilen, auch wenn die Gründe dafür unterschiedlich sind. In Bosnien liegt es an einer gleichermaßen innenpolitisch komplexen wie instabilen Situation, die das Land und seine Institutionen seit Jahren lähmt. In Serbien liegt es an dem autoritären Politikstil von Präsident Aleksandar Vučić nach innen und seinem geopolitischen Spagat nach außen, wobei er als Beitrittskandidat immer wieder mit China und Russland kokettiert. Kosovo ist das einzige Land auf dem Westbalkan, das noch keinen offiziellen Kandidatenstatus besitzt. Was können diese Länder also vom Treffen in Tivat mitnehmen? Schon die Tatsache, dass der Gipfel auf dem Westbalkan stattfindet, ist ein Symbol und spricht für sich. Es ist eine Ermutigung für die Westbalkanländer und ein starker Ansporn. Es zeigt, das Thema Erweiterung ist nicht nur eine Botschaft ohne zeitlichen Rahmen. Das sagt Srđan Damanović. Er ist der ehemalige Außenminister Montenegros, Politikwissenschaftler und lehrt an der Universität in Podgorica. Und er sagt, der Erweiterungsprozess hat sich verändert. Stichwort assoziierte Mitgliedschaft, so wie es Bundeskanzler Friedrich Merz für die Ukraine vorgeschlagen hat. Die EU hat schon lange über die Erweiterung nachgedacht, aber immer nach dem Motto, wir haben ja Zeit, keine Eile. Der Balkan gehört zu uns und wir lassen sie sowieso rein. Aber erst müssen wir die Entscheidungsprozesse in der EU reformieren. Durch die Ukraine hat sich die Dynamik geändert. Das hat die Entscheidungsträger dazu gebracht, anders nachzudenken. Auch über die Frage, sollten wir unsere geopolitische Reichweite vergrößern? Bei der Frage nach einer assoziierten Mitgliedschaft könne die EU nicht nur an die Ukraine denken, sondern müsse auch auf den Westbalkan schauen, im Sinne von, es ist besser, diese Länder an die EU zu binden, bevor das eine andere Großmacht tut. Hinter den Kulissen heißt es bereits, wenn durch den Gipfel eine Perspektive aufgezeigt wird, hin zu einem Modell von assoziierten Mitgliedschaften, auch für die Westbalkanstaaten, dann war das Treffen in Tivat ein Erfolg.
0: Und das war der Bericht von David Freches, 11 Uhr und gleich 39.
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18: Mit Andreas Hönig. Die drei deutschen Olympia-Bewerber haben ihre Unterlagen fristgerecht eingereicht. Das hat der DOSB heute mitgeteilt. Damit liegen jetzt drei finale Konzepte beim DOSB zur Bewertung. Ins Rennen um die Spiele gehen München, die Region Rhein-Ruhr und Berlin unter anderem mit Leipzig. Sie bewerben sich um die Spiele 2036, 40 oder 44. Im September, Ende September, soll die Entscheidung fallen, mit welchem dieser drei Standorte sich Deutschland beim IOC bewirbt. Ursprünglich wollte auch Hamburg dabei sein, ein Bürgerentscheid hatte diese Bewerbung aber gestoppt. Jetzt so langsam aber sicher geht auch die Saison in der Handball-Bundesliga zu Ende. Für die drei mitteldeutschen Clubs geht es da um nicht mehr allzu viel. Magdeburg ist sicher Meister, kann noch ein bisschen feiern. Leipzig steigt sicher als Letzter ab, kann weniger feiern. Und Eisenach ist zwar im unteren Tabellendrittel, aber hält auf jeden Fall die Klasse. Da war es dementsprechend verkraftbar für die Thüringer, dass sie gestern in Flensburg mit 31:36 verloren haben. Ein Spiel gibt es jetzt noch für Eisenach, Sonntag zu Hause gegen Hamburg. Trotzdem konnte Kreisläufer Peter Walz schon mal ein kleines Saisonfazit ziehen. Er ist insgesamt sehr zufrieden mit der Leistung. Aber wann war denn genau der Zeitpunkt, an dem er gemerkt hat, dass trotz großem Umbruch im Team vor der Saison, dass das ein gutes Jahr werden kann?
19: Ich muss sagen, die Vorbereitung lief von Ergebnissen tatsächlich gar nicht mehr so gut. Da hatten wir alle ein bisschen Bang, aber ab dem ersten Spieltag, wo wir zu Hause gegen Leipzig gewonnen haben, haben wir gewusst, wir können mithalten, wenn wir jeden Tag so Gas geben im Training. Deswegen fand ich das eine gelungene Gesamtleistung vom ganzen Verein.
18: Das sagt Eisenachs Kreisläufer Peter Walz gestern nach der Niederlage in Flensburg. Heute sind es vor allem zwei Ereignisse, auf die wir ganz besonders schauen. Das ist einmal die WM-Qualifikation der deutschen Fußballerin, dazu gleich mehr. Zuerst wird es aber in Paris ernst für Alexander Zverev. Bei den French Open spielt er im Halbfinale gegen den Tschechen Jakub Menšík. Steffen Gahr in Paris, wie zuversichtlich ist Zverev denn vor diesem Duell?
20: Sehr. Er macht einen sehr zuversichtlichen Eindruck. Er weiß ja auch ganz genau, dass seine Zeit jetzt gekommen ist. Der Titel geht nur über ihn. Er ist der letzte Top-10-Spieler hier. Er hat so viel mehr Erfahrung als alle anderen. Und das merkt man ihm auch an. Er ist für seine Verhältnisse locker und entspannt. Er reagiert nicht mega genervt, wenn ihm eine Frage mal nicht gefällt. Da haben wir ihn in der Vergangenheit schon ganz anders erlebt. Er ist auch sehr ausgewogen, wenn er was analysiert. Er sagt ganz ruhig, was in einem Match nicht so gut war. Aber er macht sich nicht selbst fertig, auch das haben wir schon anders erlebt. Also er macht einen ruhigen, zuversichtlichen Eindruck. Forsche Töne oder Titelansagen, die gibt's nicht. Er blockt immer wieder ab und sagt immer nur, ich gucke nur auf mich, auf das, was ich kontrollieren kann. Also so eine von Spiel zu Spiel Rhetorik. Das ist zwar immer ein bisschen langweilig, aber eben in dem Fall auch vernünftig.
18: Jakub Menšík hat jetzt in der Tenniswelt noch nicht den riesengroßen Namen, Zverevs Gegner. Was ist er denn für ein Spieler?
20: Ja, ist schon ein guter Junge. Der wird in Zukunft noch viele Titel holen, wenn er so weitermacht und wenn er verletzungsfrei bleibt. Er ist nicht der Senkrechtstarter wie manch anderer. Menšík hat sich in den letzten Jahren immer Schritt für Schritt entwickelt. Novak Djokovic hilft ihm da seit einiger Zeit übrigens. Der Durchbruch von Menšík, dann vergangenes Jahr in Miami, da hat er im Finale Djokovic geschlagen. Und Menšík hat schon öfter gegen Top-10-Leute gewonnen, diese Saison auch gegen Jannik Sinner. Das muss man erstmal schaffen, mit 19 bzw. 20 Jahren Top-10-Spieler zu besiegen. Grundsätzlich ist Menšík eher ein Hartplatzspieler. Auf Sand war er in den letzten Wochen nicht wirklich gut, auch weil er öfter angeschlagen war. Der Körper spielt bei ihm nicht immer so mit. Auch in Paris hatte er lange Matches und öfter mit Krämpfen zu kämpfen. Könnte ein Plus für Zverev werden.
18: Tja, so, sein großes Ziel ist aber natürlich nicht nur heute das Spiel zu gewinnen. Das große Ziel ist am Sonntag endlich diesen Pokal in die Höhe zu stemmen und seinen ersten Grand-Slam-Titel zu holen. Was würde das für Zverev bedeuten?
20: Er hätte ja immer gesagt, dass er noch zwei große Ziele hat. Nummer eins der Welt werden und endlich einen Grand-Slam-Titel holen. Das mit der Weltrangliste wird wohl nichts mehr. Sinner, Alcaraz, die sind viel zu weit weg. Mit dem Titel aber könnte es jetzt klappen. Und ganz interessant ist, Zverev wurde hier in Paris gefragt, ob er denn seine olympische Goldmedaille hergeben würde für einen Grand-Slam-Titel. Und da hat Zverev ganz klar gesagt, keine Chance. Niemals würde er die Goldmedaille eintauschen. Aber er hätte nichts dagegen, noch einen Titel auf seine Erfolgsliste dazuzunehmen. Da hatte er die Lache auf seiner Seite. Also er sagt, Olympia ist ihm wichtiger, aber klar ist auch, wenn er am Sonntag den Titel holt, dann wird er lachen, weinen, alles zusammen. Denn dann hätte er erreicht, worauf er schon so lange wartet.
18: Einschätzungen von Steffen Gahr. Los geht's erstmal heute mit dem Halbfinale gegen 14.30 Uhr. Und da sind wir natürlich auch immer wieder live dabei hier im Radio. Und dann, wie erwähnt, noch der Blick zu den Fußballerinnen. Die könnten im vorletzten Qualifikationsspiel schon heute Abend gegen Norwegen ihr WM-Ticket lösen. Christopher Klein.
21: Noch einmal so ein Spiel wie vor drei Monaten. Das wäre ideal für die Elf von Christian Wück. Aber der Bundestrainer will aus dem 4:0 Auswärtssieg in Norwegen nicht allzu viele Schlüsse für die jetzige Partie in Köln ziehen.
22: Jedes Spiel beginnt von vorne und jedes Spiel muss neu gespielt werden. Und deswegen werden wir nicht den Fehler machen, uns in irgendeiner Sicherheit zu wiegen, sondern wir wissen, dass die individuelle Qualität der Norwegerinnen auch mit diesen Ausfällen trotzdem noch hoch sein wird.
21: Beide Teams können nicht mit der besten Elf auflaufen. Bei den Norwegerinnen fehlt unter anderem Stürmerin Ada Hegerberg, die prominenteste Spielerin im Kader. Die Deutschen müssen auf ihre verletzte Kapitänin Julia Gwin verzichten. Ihre Vertreterin Janina Minge ist rot gesperrt. Deshalb feiert Sjoke Nüsken ihre Premiere als Kapitänin mit viel Vorfreude und Selbstvertrauen.
23: Wir als Mannschaft nehmen uns vor, dass wir von Anfang an im Spiel da sind, dass wir die Zweikämpfe annehmen, gerade auch, weil Norwegen sehr, sehr gut individuell ist über Außen im 1 gegen 1. Da wollen wir einfach eng dran sein, wollen ihnen keine Räume geben. Wir freuen uns auf eine gute Stimmung, auf viele Leute im Stadion und ja, hoffentlich ein gutes Spiel.
21: Das idealerweise ähnlich erfolgreich verläuft wie das Auswärtsspiel vor drei Monaten. Dann hätten die DFB-Frauen ihr Ziel erreicht, die vorzeitige WM-Qualifikation.
18: Anstoß ist heute 20.35 Uhr und auch dieses Spiel gibt's live hier im Radio in voller Länge und natürlich auch im Ersten im Fernsehen.
0: Soweit der Sport hier bei MDR aktuell. Die Topmeldung um 11.45 Uhr. Der gesundheitspolitische Sprecher der SPD-Bundestagsfraktion, Christos Pantazis, hat Nachbesserungen bei der geplanten Pflegereform von Bundesgesundheitsministerin Nina Wagen gefordert. Er fordert eine Zusammenlegung der gesetzlichen und der privaten Pflegeversicherung und eine solidarische Pflegeversicherung. Weitere Meldungen jetzt mit Jean-Marc Heukemess.
2: Im Gebiet um das Kernkraftwerk Saporischschja ist eine Feuerpause zwischen Russland und der Ukraine in Kraft getreten. Sie wurde von der Internationalen Atomenergiebehörde ausgehandelt. Nach Angaben der IAEA können an der Stromleitung zum AKW nun dringend notwendige Reparaturen durchgeführt werden. In Berlin hat die Clan-Kriminalität nach Angaben der Senatsverwaltung spürbar zugenommen. Demnach wurden im vergangenen Jahr mehr als 950 Straftaten von tatverdächtigen Clan-Mitgliedern registriert. Das sind 12% mehr als 2024. Etwa ein Viertel der Fälle betraf sogenannte Rohheitsdelikte. Auf Burg Knanstein ist bei Bauarbeiten ein alter Destillierkolben gefunden worden. Wie die Archäologen mitteilten, stammt das Gerät aus dem 15. oder 16. Jahrhundert. Es wird vermutet, dass auf Burg Knanstein im Landkreis Leipzig eine Alchemistenwerk war. Das Wetter. Am Nachmittag gebietsweise Aufheiterungen, vereinzelt Schauer, 18 bis 22 Grad. In der Nacht dann überwiegend trocken, 11 bis 7 Grad. Morgen Sonne und Wolken, am Nachmittag vereinzelt Schauer bei 22 bis 26 Grad. Das MDR Aktuell Verkehrsdienst, A13 Richtung Berlin. Zwischen Marsdorf und Radeburg 3 Kilometer Stau an einer Baustelle plus 15 Minuten. A71 Richtung Schweinfurt zwischen Dreieck Südharz und Atern 7 Kilometer Stau und stockender Verkehr. Hier brauchen Sie 45 Minuten länger. Geblitzt wird auf der A38 Richtung Göttingen gleich zweimal. Zwischen Leipzig Süd und Leipzig Neuer Hart und auch am Dreieck Halle Süd. Außerdem auf der A72 Richtung Hof zwischen Treuen und Plauen Ost. Soweit der MDR Aktuell Verkehrsdienst, 11.47 Uhr.
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0: Heute vor 200 Jahren ist Karl Maria von Weber gestorben, der Komponist der Deutschen Nationaloper Freischütz. Und genau Teile dieser Oper schuf er in seinem Sommerhäuschen in Hosterwitz bei Dresden. Dort gibt es den Keppgrund, eine Landschaft, die ihn zum Beispiel inspirierte zu berühmten Szenen in der Oper, zum Beispiel die Szene in der Wolfsschlucht. Durch den Keppgrund gibt es einen Wanderweg, der allerdings inzwischen seit 16 Jahren gesperrt ist. Eine Bürgerinitiative will das ändern, kämpft um die Wiedereröffnung. Und wir wollen darüber sprechen jetzt mit Annegret Grütze von dieser Bürgerinitiative. Frau Grütze, was ist denn für Sie das Besondere am Keppgrundweg?
1: Ja, der Wanderweg, der führt durch den Keppgrund. Und der Keppgrund, das ist ein ganz besonderer, wildromantischer Grund am Dresdner Elbhang mit schroffen Felsen und dem gleichnamigen Keppbach mit seinem Wanderweg und der historischen Keppmühle.
0: Jetzt ist ja der Weg seit 16 Jahren gesperrt. Warum?
1: Ja, der Wanderweg ist ein öffentlich gewidmeter Weg. Das heißt, die Stadt ist für die Unterhaltung und die Sicherheit des Weges zuständig. Und wegen Baufälligkeit der Treppenanlage und der Stützmauer unterhalb der Keppmühle und damit der fehlenden Verkehrssicherheit wurde der Weg 2010 schon für Wanderer gesperrt. Und erforderliche Gelder waren nicht vorhanden. Ja, und 16 Jahre ohne Pflege und Unterhaltung hinterlassen ihre Spuren, ne? Witterung, Wasser und Frost, die setzen den Bauwerken zu. Und die Stufen, die sind verworfen und die liegen teilweise hohl. Die Einfassungen sind weggebrochen. Die Stützwand oberhalb der Keppgrundtreppe, die baucht und die wird immer poröser. Und alles wird instabil und droht mehr und mehr ins Tal abzurutschen und wegzubrechen. Und deswegen hat die Stadt den Wanderweg einfach gesperrt.
0: Und seit 16 Jahren ist kein Geld da, um den Wanderweg wieder instand zu setzen?
1: Ja.
0: Gibt es denn eine Schätzung, was das kosten würde?
1: Ja, die Stadt, die hat vor 2 Jahren eine Kostenschätzung vorgelegt, dass die ganze Sanierung der Treppenanlage, der Stützwände und eines kleinen Brückenbauwerkes noch unterhalb der Keppmühle insgesamt 500.000 Euro kosten soll.
0: Also eine Menge Geld. Jetzt gehören Sie ja einer Bürgerinitiative an, die sich einsetzen will für die Wiedereröffnung dieses Wanderweges. Wir haben es gehört, 500.000 Euro wären nötig dafür. Was machen Sie jetzt?
1: Ja, also die Sperrung des Weges sorgte natürlich für Unzufriedenheit und Ärger, ne? Unverständnis und ein Stück weit auch Ohnmacht. Und dann haben wir uns überlegt, 2022 aus dieser Ohnmacht heraus eben aktiv zu werden. Und wir haben uns gegründet, das sind verschiedene Vereine am Elbhang, die Interessengemeinschaft Weinbergkirche in Pillnitz und auch das Karl-Maria-von-Weber-Museum. Wir haben uns zusammengetan, um zu überlegen, was kann man tun. Und so haben wir den Kontakt gesucht zur Stadt und haben versucht, eben jetzt diese Sanierung voranzutreiben. Und daraus hat sich eine große Gemeinschaftsaufgabe entwickelt. Also wir bekommen ganz, ganz viel Unterstützung und es haben schon ganz viele Leute gespendet. Wir führen Benefizkonzerte durch. Wir werden immer wieder angefragt von Musikern, die sich mit einbringen möchten und selbst von Leuten, die mit Schaufel und Spaten gern vor Ort was tun möchten. Das ist natürlich nicht möglich, ne? Das ist einfach eine zu herausfordernde Aufgabe.
0: Und jetzt gibt's aber auch eigentlich doch Landesförderprogramme, Bundesförderprogramme, um solche Naturdenkmäler, würde ich es jetzt einfach mal nennen, auch zu erhalten. Gibt es denn da keine Möglichkeit, dieses Geld in irgendeiner Form aufzutreiben, diese 500.000 Euro?
1: Ja, das wurde scheinbar geprüft, auch durch die Stadt. Also die Stadt ist selber dran, jetzt aus ihrem eigenen Haushalt dort Mittel zur Verfügung zu stellen. Und die Mittel, das wurde uns in Aussicht gestellt, jetzt wären auch vorhanden. Nur Sie wissen ja, der Haushalt ist zurzeit noch zur Hälfte gesperrt. Also man kommt noch nie so recht an das Geld ran. Aber wir sind da sehr, sehr zuversichtlich. Und die letzten Gespräche mit der Stadt haben auch gezeigt, dass es wohl, dass es nicht mehr lange dauern könnte bis zum Baustart, was uns natürlich freuen würde, ne, in diesem besonderen Jahr, in dem Weber-Jubiläumsjahr, jetzt 2026, wäre das ein tolles Zeichen, auch wenn wir es bis jetzt nicht geschafft haben, den Weg zu sanieren und wieder zu eröffnen. Das war natürlich unser Ziel.
0: Ein Happy End für den Kepp-Grund-Wanderweg ist durchaus möglich. Was ist denn jetzt Ihr Ziel?
1: Ja, die Stadt hat tatsächlich signalisiert, spätestens 2027 mit der Sanierung zu beginnen. Und ja, vielleicht gibt es noch ein Wunder und wir können zu Webers 240. Geburtstag an diesen 18. November in diesem Jahr die Wiedereröffnung des Wanderweges feiern. Also das wäre jetzt im November. Ist ja noch ein bisschen Zeit bis dahin. Mal schauen. Wir sind da sehr, sehr zuversichtlich und wir bleiben da auch dran.
0: Das sagt Annegret Grütze von der Bürgerinitiative, die seit Jahren sich dafür einsetzt, dass der Kepp-Grund-Wanderweg instand gesetzt und wieder eröffnet wird. 11:52 Uhr. Wir gucken kurz auf die Straße. Achtung, Autofahrer, auf der A9 Richtung München zwischen Dreußig und Eisenberg liegt ein Lkw-Rad auf der mittleren Fahrspur. Wiederhole nochmal, auf der A9 Richtung München zwischen Dreußig und Eisenberg ein Lkw-Rad auf der mittleren Fahrspur. Fahren Sie bitte vorsichtig. Tja, der Sommer, er steht quasi vor der Tür. Manche sagen, er ist auch schon da. Und für den einen oder anderen bedeutet das, schnell noch ein paar Pfunde loswerden zu wollen. Im Internet stößt man dann bei einer entsprechenden Suche ganz schnell auf sogenannte Sättigungskapseln. Die sollen den Hunger bremsen und beim Abnehmen helfen. Das klingt für viele verlockend, aber machen Sättigungskapseln tatsächlich schlank? Oder verkaufen sie vor allem eines, nämlich Hoffnung? Sibylle Seitz ist immer nachgegangen.
4: Die Sehnsucht nach der Abkürzung ist groß. Essen wie bisher, aber trotzdem abnehmen. Einfach eine Sättigungskapsel schlucken und dann sollen sie purzeln, die Pfunde. So einfach ist das natürlich nicht und führt bei Abnehmwilligen immer wieder zu Frust, sagt Sabrina Schulz von der Berliner Verbraucherzentrale.
5: Grundsätzlich kommt es immer wieder dazu, dass die Werbung für Sättigungskapseln einfach viel zu viel verspricht und die Verbraucherzentrale dann halt Beschwerden erhält von Verbrauchern und Verbrauchern zu nicht erlaubten Werbeaussagen.
4: Erlaubt ist die Aussage, dass Glucomannan, ein Ballaststoff aus der Cognacwurzel, zu einem Gewichtsverlust beitragen kann, aber auch nur, wenn man sich gleichzeitig kalorienarm ernährt. Außerdem, dass Glucomannan zur Aufrechterhaltung eines normalen Cholesterinspiegels beitragen kann.
5: Jetzt kommt aber noch ein Aber dahinter. Der Anbieter darf diese Aussagen auch nur machen für seine Kapseln, wenn in den Produkten eine ganz bestimmte Menge an Glucomannan enthalten ist.
4: Man muss also schon genau lesen.
5: Da geht es darum, dass zum Beispiel bei der Angabe zu dem Gewichtsverlust, da müssen 3 Gramm pro Tag konsumiert werden, verteilt auf 3 Mahlzeiten. Und bei der Aussage zu dem Cholesterin, Kalorienspiegel, da müssen mindestens 4 Gramm Glucomannan enthalten sein im Produkt für die tägliche Aufnahme.
4: Soweit die Werberegularien. Aber was bringen die Kapseln wirklich? In Deutschland gibt es Sättigungskapseln nicht als zugelassene Arzneimittel, aber als Nahrungsergänzungsmittel ohne nachweisbaren Effekt. Und es gibt Sättigungskapseln als Medizinprodukt mit belegbarer Wirkung, so Dr. Stefan Kabisch, Endokrinologe an der Charité Berlin.
7: Es hängt einfach damit zusammen, dass dieses Glucomannan ein Ballaststoff ist, der aufquillt und damit eine Wirkung hat, die nicht pharmakologisch ist über einen Rezeptor im Körper, sondern im Prinzip rein durch das Aufquellen, rein durch diesen physikalischen Prozess wirkt es und damit gilt es als Medizinprodukt. Und deswegen darf es auch eingesetzt werden, um eine gesundheitliche Verbesserung zu erzeugen. Ein Nahrungsergänzungsmittel darf das nicht. Deswegen muss auch nachgewiesen sein, dass es diese Wirkung tatsächlich hat.
4: Doch der Erfolg nach 6 bis 8 Wochen ist sehr überschaubar.
7: In den meisten Studien, in denen man das Präparat halt so verwendet hat, ist der Effekt am Ende relativ klein. Das heißt, der Gewichtseffekt liegt so bei 1 Kilogramm. Das ist jetzt nicht, dass ich damit 5 oder 10 Kilo verliere, wie sich das viele erhoffen. 1 Kilogramm ist der Effekt. Da braucht man keine großen Hoffnungen haben.
4: Hinzu kommt der Hinweis auf der Verpackung, dass die Sättigungskapseln mit viel Flüssigkeit zu sich genommen werden müssen, wird gern überlesen. Und das kann gefährlich werden.
7: Und das Risiko bei solchen stark aufquellenden Ballaststoffen ist eben, wenn man nicht genug trinkt, dann bildet sich so ein Pfropfen im Magen-Darm-Trakt und dann kann die Speiseröhre verklumpen oder dann kann dieser aufgequollene Ballaststoffklumpen im Magen stecken bleiben oder im Darm. Das ist das erste Problem. Und das zweite ist, dass diese Ballaststoffe immer auch Nährstoffe mit sich ziehen, die sozusagen dem Körper entziehen. Und das ist dann schon wieder zum Nachteil und kann eben am Ende ein Problem erzeugen, was man gar nicht auf dem Schirm hat.
4: Kleiner Tipp: Einfach einen Salat vor der Hauptmahlzeit essen, der ist auch ballaststoffreich, aber risikolos, kalorienarm und deutlich günstiger.
0: Tja, wirken Sättigungskapseln so, wie es die Werbung verspricht? Das waren Informationen dazu von Sibylle Seitz.
17: Und heute im MDR Fernsehen. Sie war die jüngste Klinikchefin der DDR, Sabine Bergmann-Pohl. Ihr Weg in die Politik war jedoch kein Karriereziel. Sie wählte diesen Schritt vielmehr als Flucht nach vorn, um den Fängen des SED-Regimes zu entkommen.
8: Ich war ja sehr jung. Ich bin 80 schon Poliklinikchefin geworden und war parteilos. Und ich hatte eine Kollegin, die war in der SED und die kam eines Tages freudestrahlend und hat gesagt, die SED hat auf dich ein Auge geworfen.
0: Oh.
8: Ich habe gedacht, um Gottes Willen, was machst du jetzt? Und dann hat mir jemand gesagt, geh doch schnell in die CDU und dann bist du die los. Und genau das habe ich gemacht.
17: In ihrer späteren Doppelrolle als Präsidentin der Volkskammer und amtierendes Staatsoberhaupt der DDR durfte sie diesen historischen Satz verkünden.
9: Die Volkskammer erklärt den Beitritt der DDR zum Geltungsbereich des Grundgesetzes der Bundesrepublik Deutschland gemäß Artikel 23 des Grundgesetzes mit der Wirkung vom 3. Oktober 1990.
17: Rückblickend scheut sie sich auch nicht davor, Kritik am Einigungsprozess zu äußern.
8: Ich habe immer gesagt, das ist so eine gewisse Ignoranz und Arroganz der Westdeutschen gewesen, die über uns ganz, ganz wenig wussten. Aber sie wussten alles besser.
17: Vor kurzem ist die ehemalige Ärztin und Politikerin 80 geworden. Heute ist sie zu Gast im Riverboot. 22 Uhr im MDR Fernsehen.
0: Das also heute Abend. Jetzt ist schon Jörg Schröder zu Gast, denn wir wollen über das Wetter reden für Sachsen, Sachsen-Anhalt und Thüringen, Jörg. Und ich stelle fest, über Leipzig hat es sich ein wenig zugezogen. Die Sonne ist nicht mehr da.
11: Ja, vorhin hatten wir Sonne da und es ist auch die Tendenz für die nächsten Stunden, dass wir mal Sonne haben, aber wir haben auch mal mit vielen Wolken zu tun. Und das heißt, in Sachsen-Anhalt, in Thüringen und auch in Westsachsen sieht es gar nicht mal so schlecht aus. Da liegen wir so eine Mischung aus Sonne und Wolken. Je weiter östlicher man kommt, Richtung Ostsachsen, Oberlausitz, Elbtal, wird es höchstwahrscheinlich noch bis in den Nachmittag hinein komplett grau bleiben. Und wenn ich auf meine Karte schaue, sehe ich schon, die ersten Schauer bilden sich aktuell zum Beispiel im Burgenlandkreis, in Mittelsachsen und auch im Osterzgebirge. Und das heißt, wir packen den Regenschirm ein. Es kann mal eine kurze Husche, es kann mal ein kurzes Gewitter geben, die Temperaturen gehen rauf bis maximal 22 Grad und der Wind ist zum Teil recht kräftig.
0: Tja, so dynamisch geht es dann weiter auch ins Wochenende?
11: Kann man schon so sagen, ein bisschen entspannter. Morgen haben wir mehr zwischenhohe Einflüsse. Das heißt, morgen, der Samstag, kann sich durchaus sehen lassen. Wir fangen mit Sonnenschein dann an, hier und da ein bisschen Frühnebel, dann kommen ein paar Quellwolken dazu. Am Nachmittag haben wir so ein klitzekleines Schauerrisiko. Morgen sind immerhin bis zu 10 Sonnenstunden möglich, von möglichen 15 Stunden. Da haben wir der Sonntag, da hapert es schon wieder so ein bisschen. Da haben wir mit mehr Wolken, weniger Sonne und mit mehr Schauern zu tun. Das heißt, das Wochenende betrachtet, der Samstag ein Ticken freundlicher als der Sonntag. Temperaturen morgen gehen rauf bis 26 Grad. Am Sonntag geht's rauf bis 24.
0: Ein Auf und Ab in der Wetterküche. Jörg Schröder war das mit den Wetteraussichten. Vielen Dank.
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2: Um 12 Uhr mit Jean-Marc Heukemes. Die vom Bundesgesundheitsministerin Nina Wagen geplante Pflegereform stößt auch in der Koalition auf Widerstand. Der bayerische CSU-Landtagsfraktionschef Klaus Holleczek nannte die Reform einen Verschiebebahnhof in Richtung Sozialhilfe. Der gesundheitspolitische Sprecher der SPD-Bundestagsfraktion, Christos Pantazis, sagte dem MDR, das Paket gehe zu stark zu Lasten derer, die derzeit Pflege leisteten oder Pflege benötigten. Er forderte eine Zusammenlegung der gesetzlichen und privaten Pflegeversicherung zu einer solidarischen Pflegeversicherung. Die Bundes-CDU hat eine für Ende August in Magdeburg geplante Präsidiumsklausur abgesagt. Das hat eine Parteisprecherin bestätigt, nannte aber keine Gründe. Das Magazin Spiegel schreibt, Hintergrund sei ein Wunsch von Ministerpräsident Sven Schulze, den Fokus auf den Landtagswahlkampf in Sachsen-Anhalt zu legen. Gewählt wird am 6. September. In Umfragen liegt die AfD klar vor der CDU. Die Ukraine meldet einen russischen Drohnenangriff auf eine Lebensmittelfabrik bei Kiew. Mindestens 4 Beschäftigte seien ums Leben gekommen, weitere Menschen seien verletzt worden. Der Angriff habe zudem ein Feuer ausgelöst. Der ukrainische Präsident Volodymyr Zelensky hatte am Abend Russlands Staatschef Wladimir Putin direkte Friedensgespräche in einem Drittland angeboten. Putins Sprecher Peskow sagte dazu, der ukrainische Präsident könne jederzeit nach Moskau kommen. In Weißwasser hat ein Prozess um ein Verkehrsdelikt gegen Sachsens Kultusminister Konrad Clemens begonnen. Zum Auftakt machte die Verteidigung vor dem Amtsgericht zahlreiche Verfahrensfehler geltend und beantragte die Einstellung des Verfahrens. Clemens war 2023 vor seiner Zeit als Minister im ostsächsischen Grauschwitz mit mehr als 80 Stundenkilometern in einer 30er-Zone geblitzt worden. Zudem wird Clemens unter anderem Kennzeichenmissbrauch vorgeworfen. Für Versicherungen werden KI-manipulierte Schadensbilder zu einem wachsenden Problem. Der Schadenleiter der HDI-Versicherung, Christoph Kemner, sagte dem MDR, entsprechende Fälle nehmen zu. Versicherer setzten deshalb verstärkt auf Mitarbeiterschulungen und eigene KI-Systeme, um Manipulationen zu erkennen. Kemner betonte, wer Versicherungsbetrug begehe, müsse mit dem Verlust des Versicherungsschutzes und strafrechtlichen Konsequenzen rechnen. Das waren die Nachrichten. Das Wetter mit den Temperaturen. Brocken bedeckt 7 Grad, Chemnitz bedeckt 14, Dresden stark bewölkt 16, Eisenach bewölkt 14 Grad, Erfurt stark bewölkt 16, Fichtelberg bewölkt 8 Grad, Gera bedeckt 16, Görlitz bedeckt 14, Halle leicht bewölkt 17, Leipzig wolkig 17 Grad, Magdeburg stark bewölkt 17 und Meiningen stark bewölkt 15 Grad. Am Nachmittag gebietsweise Aufheiterungen, vereinzelt auch Schauer bei 18 bis 22 Grad, in der Nacht dann überwiegend trocken 11 bis 7 Grad. Morgen Sonne, Wolken, am Nachmittag auch vereinzelt Schauer bei 22 bis 26 Grad. Und am Sonntag etwas mehr Wolken, Schauer und Wind bei leichtem Temperaturrückgang. MDR Verkehrsdienst. Vorsicht auf der A9 Richtung München. Zwischen Reusig und Eisenberg liegt ein Lkw-Rad auf der mittleren Fahrspur. A13 Richtung Berlin zwischen Marsdorf und Radeburg 3 Kilometer Stau an einer Baustelle. A71 Richtung Schweinfurt zwischen Dreieck Südharz und Heldrungen 5 Kilometer Stau plus 15 Minuten Fahrzeit. Im Landkreis Altenburger Land hier ist die Straße zwischen dem Abzweig Hemmendorf und Michelwitz nach einem Unfall gesperrt. Geblitzt wird auf der A9 Richtung Berlin am Schkeuditzer Kreuz, in der Überfahrt zur A14 Richtung Dresden, auf der A38 Richtung Göttingen am Dreieck Halle Süd und auf der A72 Richtung Hof zwischen Treuen und Plauen Ost. Soweit der MDR Verkehrsdienst, 12.04 Uhr.
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6: Im Studio begrüßt Sie Sven Kochale. Ihnen einen guten Tag. Gerade erst hat die Bundesgesundheitsministerin Nina Warken von der CDU ihre Pläne für die Reform der Pflegeversicherung vorgelegt. Schon hagelt es Kritik, und zwar sehr laut und von vielen Seiten. Neben Sozialverbänden haben sich auch Städtetag und Pflegerat gegen das Vorhaben positioniert. Und Kritik kommt auch vom Koalitionspartner der SPD. Sogar aus der eigenen Partei gibt es kritische Anmerkungen, hin und wieder aber auch Rückendeckung. Aus Berlin berichtet Jasper Ruppert.
12: Einen Schlag ins Gesicht der Kommunen nennt Städtetagspräsident Jung gegenüber der Funke Mediengruppe die Pläne zur Pflegereform von Bundesgesundheitsministerin Warken. Der Entwurf müsse komplett vom Tisch. Kritisch äußerte sich auch Pflegeratspräsidentin Vogler gegenüber dem Redaktionsnetzwerk Deutschland. Im Mittelpunkt stünden nicht die Sicherung der pflegerischen Versorgung, sondern die kurzfristige Konsolidierung der Pflegeversicherung. Die Gewerkschaft Verdi warnt vor sozialem Sprengstoff. Der Spitzenverband der gesetzlichen Krankenversicherungen sieht zwar einige sinnvolle Instrumente in den Plänen, hält das Paket aber insgesamt für zu unausgewogen zulasten von Pflegebedürftigen und Beitragszahlern. Warken hatte gestern ihren Gesetzentwurf vorgelegt, mit dem die Pflegeversicherung finanziell stabilisiert werden soll. Darin enthalten Einsparungen bei Heimkosten, höhere Belastung von Gutverdienern und Menschen ohne Kinder sowie strengere Maßstäbe bei der Pflegebedürftigkeit. Kritik daran kommt auch vom Koalitionspartner. Die Pläne seien ein Belastungspaket, das ihre Partei ablehne, sagte Mecklenburg-Vorpommerns SPD-Ministerpräsidentin Schwesig dem Portal Politico. Warken selbst verteidigt ihr Vorhaben in den ARD-Tagesthemen. Ein breiter Ansatz sei erforderlich gewesen, und wenn es viel Veränderung gäbe, gäbe es vielleicht

0: Nordkorea gilt als formeller Bündnispartner Chinas. Einzelheiten zu diesem Treffen von Thorsten Iffland.
1: Der letzte Besuch von Xi ist 7 Jahre her. Die Beziehungen beider Länder hatten sich in der Zwischenzeit verschlechtert. Das lag ein Stück weit an der Corona-Pandemie. Peking hat aber auch die wachsende militärische Zusammenarbeit Nordkoreas mit Russland missfallen. Andererseits ist China der wichtigste wirtschaftliche Unterstützer des isolierten Landes. Experten glauben, Chinas Staats- und Parteiführung will dem wachsenden russischen Einfluss in Nordkorea entgegentreten. Im vergangenen September trafen sich Xi und Kim am Rande einer Militärparade in Peking. Jetzt kommt der zweitägige Gegenbesuch in Pyongyang. Für Xi ist es die erste Auslandsreise in diesem Jahr. Was genau die beiden besprechen wollen, ist bislang nicht bekannt. Die Ankündigung des Staatsbesuchs kommt einen Tag, nachdem Kim Jong-un Pläne vorstellte, wonach er die nuklearen Streitkräfte seines Landes mit exponentieller Geschwindigkeit ausbauen wolle.
0: Und damit zurück nach Deutschland. Wir reden über den Gender Pay Gap, also die Gehaltslücke zwischen Männern und Frauen. In der EU liegt dieser Gap bei über 11%. Eine Richtlinie soll diese Lücke ja eigentlich verkleinern, vielleicht sogar schließen, für mehr Lohngerechtigkeit sorgen. Beschlossen wurde das schon 2023 und zwar mit 3 Jahren Frist für die Mitgliedsländer, diese Richtlinie in nationales Recht zu gießen. Passiert ist indes kaum etwas, kritisieren Beobachter. Diese Woche läuft die Frist nun auch noch ab. Sarah Lopez berichtet aus Brüssel.
2: Schon seit fast 70 Jahren gibt es in der EU das Ziel, dass Frauen und Männer für die gleiche Arbeit das gleiche Geld bekommen. Damals hat das die Europäische Wirtschaftsgemeinschaft, also der Vorgänger der Europäischen Union, aufgeschrieben. So lange ist das her. Heute, im Jahr 2026, ist das immer noch ein Ziel. Denn es gibt weiter einen Gender Pay Gap, also eine Lohnlücke zwischen Frauen und Männern. In Deutschland etwa liegt diese Lücke bei rund 6%, wenn man auf die bereinigte Zahl schaut, also so Faktoren rausrechnet, wie dass Frauen öfter in Teilzeit und in schlechter bezahlten Berufen arbeiten. Für mehr Fairness auf dem Gehaltszettel hat die EU vor 3 Jahren die sogenannte Entgelttransparenzrichtlinie beschlossen. Komplizierter Name, einfaches Konzept, sagt Maria Neuchel von der SPD. Die EU-Parlamentarierin ist Mitglied im Ausschuss für die Rechte der Frauen und die Gleichstellung der Geschlechter.
3: Das Entgelttransparenzgesetz ist wie ein Hustensaft. Denn momentan ist das System nicht okay. Wenn irgendwann das System okay ist, vielleicht brauchen wir das Gesetz irgendwann nicht mehr. Momentan ist es ein Hustensaft für eine Gesellschaft, die ungleich bezahlt.
2: Die Richtlinie setzt bei den Unternehmen an. Wenn die mindestens 100 Mitarbeiter haben, müssen sie die Durchschnittsgehälter für Frauen und für Männer bei vergleichbaren Jobs offenlegen. Und auch die Kriterien, anhand derer das Gehalt berechnet wurde. Die Differenz zwischen den Gehältern darf bei maximal 5% liegen. Sonst müssen Unternehmen Gehälter angleichen und Betroffene haben Anspruch auf Schadenersatz. Und wenn eine Stelle ausgeschrieben wird, dann muss das Gehalt spätestens im Bewerbungsgespräch kommuniziert werden. Die europäische Statistikbehörde Eurostat sammelt Daten zum unbereinigten Gender Pay Gap in der EU, also zur generellen Lohnlücke zwischen Frauen und Männern. Dieser Gender Pay Gap liegt im Durchschnitt bei etwa 11% in der Europäischen Union. In Deutschland noch darüber und Estland ist Spitzenreiter, da sind es fast 19%. Die EU-Entgelttransparenzrichtlinie dürfte Einfluss auf diese Zahlen haben. Das sei richtig, sagt Christoph Wiedenroth, Referent für europäische Angelegenheiten beim Mittelstandsverband BVMW.
4: Es ist wichtig, den Gender Pay Gap in Deutschland auch erfolgreich aufzulösen. Wir müssen aber auch mit einem Auge weiterhin auf die Wettbewerbsfähigkeit unserer Unternehmen schauen. Die EU-Entgelttransparenzrichtlinie fällt in einen Zeitraum, bei dem viele Unternehmen eigentlich mit dem Rücken an der Wand stehen. Und sie haben die erhebliche Sorge, dass die Richtlinie in der Umsetzung in den Betrieben zu einem erheblichen bürokratischen Mehraufwand führen wird.
2: Die Unternehmen bräuchten Planungssicherheit. In vielen Ländern ist die aber nicht gegeben, weil es trotz Frist zum 7. Juni weiter keine Gesetzentwürfe gibt, um die EU-Richtlinie in nationales Recht zu überführen. Das ist auch in Deutschland der Fall. Kritik daran gibt's vom Deutschen Frauenrat und der stellvertretenden Vorsitzenden Anja Voisthoff.
5: Man hat schon den Eindruck, dass es da eine sehr zögerliche Haltung bei der Umsetzung gibt, in dem Gedanken, vielleicht passiert auf EU-Ebene noch was mit der Richtlinie oder man kann sich anderen Ländern anschließen, die eher nicht so sportlich in der Umsetzung sind.

0: Also aus meiner Sicht ist es wichtig zu betonen, dass Deutschland einen der größten Gender Pay Gaps in der EU hat und wir gleichzeitig die größte Volkswirtschaft in der EU sind. Und da haben wir auch die Pflicht, mit gutem Beispiel voranzugehen, wenn es Vorgaben aus der Europäischen Union gibt, an denen wir ja nun auch im Vorfeld beteiligt waren.
1: Auf Anfrage heißt es vom zuständigen Bundesministerium, es gebe das Ziel, die EU-Richtlinie auf das Notwendige beschränkt und möglichst bürokratiearm umzusetzen.
2: Sarah Luppes berichtete. Kurz vor 12:15 ist es an diesem Mittag, 12:12 Uhr. Hier ist MDR aktuell. Sachsens Landesregierung hat sich mit dem BSW auf einen gemeinsamen Entwurf für ein Polizeigesetz verständigt. Die Minderheitsregierung in Dresden aus CDU und SPD verfügt im Landtag über keine eigene Mehrheit und ist deshalb eben auf Stimmen der Opposition angewiesen. In diesem Falle hat man sich das BSW nun als Partner genommen. Über den Kompromiss informiert Beate Dietze.
3: Die BSW-Fraktion macht ihre Zustimmung zum Gesetzentwurf vor allem von drei Punkten abhängig: Verzicht auf die Analysesoftware Palantir, klare Vorgaben für den Einsatz künstlicher Intelligenz und keine Taserwaffen in den Polizeirevieren. Taser, also eine Art Elektroschocker, dürften unter keinen Umständen zur Standardausrüstung der Polizei im Streifendienst gehören, betont BSW-Fraktionschef Ronny Kupke.
4: Das hat aus unserer Sicht mehrere Gründe. Zum einen natürlich auch die Gesundheitsgefahren, die von dem Taser-Einsatz ausgehen können. Die Polizei hat ja schon so viel Hilfsmittel, das wäre noch ein weiteres gewesen. Und zum anderen auch das Thema Kosten. Das kostet Geld und wir sehen da eher das Geld besser angelegt in polizeilicher Ausrüstung. Die brauchen genug andere Möglichkeiten.
3: Taser bleiben also weiter den Spezialeinheiten vorbehalten. Darüber hinaus verlangt das BSW, dass die US-Analyse Analysesoftware Palantir bei der Polizei nicht angewendet wird. Eine Formsache, denn darauf hatten sich CDU und SPD bereits vor Monaten geeinigt. SPD-Innenexperte Albrecht Pallas:
5: Wir haben von Anfang an klar gesagt, wenn wir uns auf das Thema KI-Nutzung und Datenanalyse einlassen, dann auf gar keinen Fall mit der Software dieses Tech-Giganten aus Amerika mit einer zweifelhaften politischen Agenda. Und das BSW hat sich gewünscht, dass man das nochmal in einem Antrag formuliert. Das kann man machen, kein Problem.
3: Weiter fordert das BSW klare Grenzen für den Einsatz künstlicher Intelligenz. Staatliche Eingriffe ohne konkreten Anfangsverdacht lehnt die Fraktion ab. Von den Bündnisgrünen kommt scharfe Kritik. Valentin Lippmann, Innenpolitiker der Fraktion:
6: Es ist klar nach der Einigung zwischen der Koalition und dem BSW, dass sich das BSW einst zum Tiger der Freiheitsrechte in diesem Land aufgespielt hat und jetzt als Bettvorleger der Koalition gelandet ist. Da werden jetzt Dinge eingeführt, die praktisch keine Relevanz haben. Da soll jetzt klargestellt werden, dass die KI nachvollziehbare Entscheidungen treffen muss. Die KI möchte ich sehen, die man dafür finden will. Aber für uns ist klar, an der Grundsatzfrage, das ist ein freiheitsfeindliches Polizeigesetz, es hat sich mit diesen marginalen Änderungen überhaupt nichts geändert.
3: Linke und Grüne hatten gegen das Polizeigesetz erfolgreich geklagt. Das oberste Gericht hatte Teile des Gesetzes für verfassungswidrig erklärt und eine Frist zur Überarbeitung bis Ende des Monats gesetzt.
2: Beate Dietze berichtete aus Dresden. 12.15 Uhr ist es geworden. Hier ist MDR aktuell. Unser Top-Thema zur Stunde. Die gerade erst öffentlich gewordenen Reformpläne für die Pflege stoßen in der Regierungskoalition aus Union und SPD auf Kritik. Die Rede ist von einem Verschiebebahnhof Richtung Sozialhilfe und einer ungleichen Lastenverteilung. Weitere Meldungen hat jetzt Jean-Marc Heukemes.
7: Nach dem verheerenden Brand in einer Bar in Grand Montana beklagen Anwälte und Opfer schleppende Ermittlungen. 6 Monate nach dem Unglück gebe es noch immer keine formelle Anklage. Gegen das Betreiberpaar wird unter anderem wegen fahrlässiger Tötung ermittelt. In der Bar waren in der Neujahrsnacht 41 Menschen ums Leben gekommen. Norwegens Kronprinzessin Mette Marit ist auf die Warteliste für eine Lungentransplantation gekommen. Die 52-Jährige leidet an der unheilbaren Krankheit Lungenfibrose. Wie der norwegische Hof mitteilte, ist der Krankheitsverlauf von Mette Marit ernst. Sie gehöre nun zu Patienten, die so schnell wie möglich eine Lungentransplantation erhalten sollten. Der Naturschutzbund und Thüringer Landesamt für Umwelt haben zur alljährlichen Hirschkäferzählung aufgerufen. Wer eines der seltenen Tiere entdeckt, kann das über die App Meine Umwelt oder die Internetseite des NABU melden. Auch Fotos können hochgeladen werden. Das Wetter. Am Nachmittag gebietsweise Aufheiterungen, vereinzelt Schauer, 18 bis 22 Grad. In der Nacht dann überwiegend trocken bei 11 bis 7 Grad. Morgen Sonne und Wolken, am Nachmittag vereinzelt Schauer, 22 bis 26 Grad. MDR Aktuell Verkehrsdienst. Vorsicht auf der A9 Richtung München. Zwischen Dreußig und Eisenberg liegt ein Lkw-Rad auf der mittleren Fahrspur. A71 Richtung Schweinfurt zwischen Dreieck Südharz und Heldrungen. 4 Kilometer Stau plus 15 Minuten Fahrzeit. Im Landkreis Altenburger Land hier ist die Straße zwischen dem Abzweig Hemmendorf und Michelwitz nach einem Unfall gesperrt. Geblitzt wird auf der A38 Richtung Göttingen am Dreieck Halle Süd und auf der A72 Richtung Hof zwischen Treuen und Plauen Ost. Soweit der MDR Aktuell Verkehrsdienst, 12.17 Uhr.
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2: Bundeskanzler Friedrich Merz ist heute auf Dienstreise und zwar in Montenegro, in Tivat an der Adriaküste. Dort will er zusammen mit anderen Staats- und Regierungschefs aus der Europäischen Union prüfen, inwieweit die Gemeinschaft erweitert werden könnte. Es geht um mehrere Länder des Westbalkans, die schon seit Jahren im EU-Aufnahmeverfahren feststecken. Doch warum dauert das alles so lange und mit welchen Anforderungen sind die Bewerber konfrontiert und wollen die überhaupt noch in die EU? Darüber haben wir mit dem Westbalkan-Experten der Deutschen Gesellschaft für Auswärtige Politik, mit Nikola Xavirev, gesprochen. Welcher der Bewerber kommt mit Stand jetzt am ehesten denn überhaupt für eine Aufnahme in die EU in Frage?
9: Insbesondere bei Montenegro und Albanien besteht eine gewisse politische Handlungsfähigkeit und den politischen Wille zu weiteren EU-Annäherung und Staatsaufbau, um nächster Mitglied der EU zu sein.
2: Montenegro und Albanien, das heißt also die anderen Kandidaten, Bosnien-Herzegowina, Kosovo, Nordmazedonien, Serbien, die sind noch nicht so weit?
9: Leider muss man heutzutage feststellen, dass sich der Westbalkan zunehmend unterschiedlich entwickelt, dass Serbien nicht fundamentale Pro-EU-Orientierung hat. Einerseits, weil das Land intern gespalten ist, andererseits, weil es mehr und mehr autoritäre Tendenzen hat und diese sozusagen besser mit Hilfen von China und Russland befriedigt sein werden. Bei Bosnien und Kosovo muss man leider feststellen, dass die innere ethnischen Probleme, aber auch die Dysfunktionalität des Staates es nicht erlaubt, wirklich die Reformen anzusetzen und durchzuführen, die man machen müsste, um tatsächlich über Annäherung und einen Beitritt zu sprechen.
2: Bleiben also tatsächlich nur noch Albanien und Montenegro. Wie bewerten Sie denn die Haltung der EU, die viele als zögerliche wahrnehmen? Hat das nach wie vor damit zu tun, dass der Balkan mit seinen vielen ethnischen Konflikten schnell zum Problem für die EU werden könnte?
9: Das ist einerseits der Fall, aber man muss auch feststellen, dass es in beiden Beitrittsländern, aber auch in anderen, an der administrativen Kapazitäten und auch der Bereitschaft, die notwendigen Reformen konsequent voranzutreiben, fehlt. Aber hier musste man wirklich auch einmal deutlich sagen, dass der russische Angriffskrieg gegen die Ukraine auch den Einfluss Moskaus in Westbalkan deutlich geschwächt hat. Selbst Serbien, traditionell engster Partner Russlands in der Region, profitiert heute viel weniger von dieser Beziehung als noch vor einigen Jahren. Und gleichzeitig sind bereits heute drei Beitrittskandidaten, also Montenegro und Albanien unter anderem, aber auch Nordmazedonien, Mitglieder der NATO. Und das versichert auch die Europäische Union und alle anderen Akteure, dass es hier keine sozusagen ethnischen Konflikte und Instabilität zu erwarten sind. Und dass man sozusagen diese ganze Architektur konsolidieren und vollenden möchte.
2: Sagt der Westbalkan-Experte der Deutschen Gesellschaft für Auswärtige Politik, Nikola Xavirev. 12.21 Uhr ist es, hier ist MDR Aktuell. Das Metropolitan Museum of Art in New York gehört zu den berühmtesten Museen der USA weltweit. 6 Millionen Besucher kommen da jedes Jahr in das Haus. Und genau schräg gegenüber befindet sich ein anderes Museumsjuwel, die Neue Galerie, dessen Hauptattraktion die, wenn man so will, österreichische Mona Lisa ist, Gustav Klimts Goldene Adele. Und jetzt wollen Met und Neue Galerie, beides die Besuchermagneten im Big Eagle, fusionieren. Dazu aus New York Martin Gansemeier.
10: Es ist wie so oft im Leben. Bei großen Entscheidungen helfen persönliches Vertrauen und langjährige Zusammenarbeit. So auch bei Ronald Lauder, dem 82-jährigen Kosmetikunternehmer, Kunstsammler und Gründer der Neuen Galerie. Hoffentlich lebe ich noch viele Jahre, aber ich wollte sicherstellen, wenn ich nicht mehr da bin, dass die Neue Galerie die Neue Galerie bleibt. Ronald Lauder war in den 80er Jahren US-Botschafter in Österreich. Dort lernte er die Wiener Familie Hollein kennen. Sohn Max ist seit 8 Jahren Direktor des bekanntesten Museums in den USA, des Metropolitan Museums of Art. Zuvor war Hollein 15 Jahre lang Museumsdirektor der Frankfurter Schirn-Kunsthalle. Ihm und dem großen Met vertraut Lauder nun seine schmucke neue Galerie an. Vollzogen wird die Fusion in 2 Jahren. Für Met-Direktor Max Hollein ist dies
11: nicht nur eine unglaubliche Leistung eines Sammlers, es ist auch eine sehr großzügige Geste, eine der großzügigsten Schenkungen überhaupt an einem Museum.
10: Die neue Galerie liegt nur 5 Minuten vom Met entfernt, ebenfalls an der Fifth Avenue. Das Jugendstilgebäude erwarb Lauder, um hier seine Gemäldesammlung auszustellen. Darunter bedeutende österreichische und deutsche Expressionisten wie Oskar Kokoschka, Ernst Ludwig Kirchner, Max Beckmann und Franz Marc. Hauptattraktion der neuen Galerie ist das weltberühmte Porträt der Adele Bloch-Bauer, die goldene Adele von Gustav Klimt, bekannt aus dem Film mit Helen Mirren, Die Frau in Gold. Das von den Nazis einer jüdischen Familie enteignete Gemälde kaufte Lauder 2006 zum damaligen Rekordpreis in Höhe von 135 Millionen Dollar. Dem ARD-Studio New York sagt Lauder, ich habe 3 Kategorien von Kunst.
12: I have 3 categories of art. Oh, oh my, and oh my God.
10: Alle Gemälde in der neuen Galerie gehören für ihn in die Kategorie Oh mein Gott.
12: All the paintings in the neue Gallery are Oh my God.
10: Met-Direktor Max Hollein verspricht, die neue Galerie werde ihren eigenständigen Charakter bewahren. Klimts österreichische Mona Lisa wird nicht ins Met abwandern, sondern im Jugendstilgebäude der neuen Galerie bleiben. Gleichzeitig freut sich Hollein, dass mit Lauders Gemälden eine Lücke im Angebot des Met geschlossen wird.
11: Gerade Brücke, Blauer Reiter oder auch österreichischer Expressionismus, das waren sicher nicht Stärken des Mets. Und das wird dadurch natürlich sofort zu einem Zentrum.
10: Die Fusion zwischen Met und neuer Galerie ist nicht nur eine künstlerische Win-Win-Situation für beide Museen. Dank großzügiger Spenden wurde ein Vermögensstock gebildet, dessen Zinsen den laufenden Betrieb der neuen Galerie dauerhaft finanzieren. Und noch etwas will Ronald Lauder bewahren, das Café Sabarski im Erdgeschoss der neuen Galerie. Die kulinarischen Spezialitäten aus Österreich und das typische Ambiente eines Wiener Kaffeehauses machen das Café zum beliebtesten Museumsrestaurant in New York.
12: I love the Wiener Schnitzel, but I also love the Weißwurst.
10: Erst Klimt und die Expressionisten anschauen, dann noch ins Café Sabarski. Für viele New Yorker gehört das zusammen. Und so soll es bleiben, sagt Ronald Lauder, denn
12: any museum that does not make great coffee cannot be a great museum.
10: Ein Museum, in dem es keinen großartigen Kaffee gibt, ist kein großartiges Museum.
2: Da können wir mal drüber nachdenken. Martin Ganselmeier über die Museumslandschaft in den USA. Und wir bleiben gleich noch ein bisschen dort, weil das Land ist ja nicht nur interessant für die Kulturliebhaber, sondern demnächst auch sehr interessant für die Fußballfans, weil hier die Fußball-Weltmeisterschaft beginnen wird. Neben den USA sind Mexiko und Kanada Ausrichter. In Los Angeles zum Beispiel wird es eine Eröffnungsfeier geben und gespielt wird aber auch noch zum Beispiel in San Francisco, auch in Kalifornien gelegen. Und dort wollte unser Korrespondentin jetzt Dams mal wissen, wie es aktuell schon mit der WM-Stimmung aussieht.
13: Die USA sind Weltmeister. Aber nur in einem Social-Media-Promo-Clip eines US-Senders. Man wird ja wohl noch an Wunder glauben dürfen.
14: What? You don't believe in miracles?
13: Vorfreude im Netz, die Realität klingt aber oft so. Stille vor dem WM-Stadion in Santa Clara im Norden Kaliforniens.
14: Und es ist nichts los.
13: Das Aufregendste hier ist das Gebimmel der Straßenbahn. San Francisco Bay Area Stadium heißt es offiziell. Im Februar haben hier die Seattle Seahawks den Super Bowl gewonnen.
15: The Seahawks, Super Bowl Champions for the second time.
13: American Football ist der größte Sport in den USA. Und Fußball oder Soccer?
16: I know nothing about soccer.
13: Die wisse nichts über Fußball, sagt Kat. Sie arbeitet im Stadion und bereitet gerade alles für die ersten WM-Spiele vor.
16: That they have like soft stuff to
13: wir verlegen Matten, dass die Spieler mit ihren Fußballstollen besser laufen können. Außerdem hängen wir Räume mit Stoff aus für die Privatsphäre der Spieler.
16: Private areas.
13: Hier spielen Österreich, die Türkei, Katar oder die Schweiz. Ein paar Spieler habe sie auch schon gesehen. Aber welche das waren?
16: Dude, I do not know their names.
13: Weiß sie nicht so genau. Vor dem Stadion treffe ich
16: Myrna
13: und
16: Mildred.
13: Mildred und Myrna haben sich als freiwillige WM-Helferinnen, als Volunteers gemeldet und sind schon sehr viel aufgeregter.
17: We are very excited. Finally.
13: Vor allem für Myrna ist die WM nicht irgendein Event.
17: My parents are from El Salvador.
13: Meine Eltern kommen aus El Salvador. Mein Vater hat mir nie erlaubt, Fußball zu spielen, weil ich ein Mädchen bin.
17: I know, because I'm a girl.
13: Deshalb bin ich glücklich, jetzt endlich ein kleiner Teil der WM sein zu können.
17: I'm just glad to be a little part of this. So finally.
13: Eine Autostunde weiter nördlich, die Innenstadt von San Francisco. Das hier ist kein Autokorso, das ist der Feierabendverkehr.
18: Also wenn man es nicht wüsste, dann würde hier nichts darauf hinweisen, dass hier nächste Woche eine Weltmeisterschaft losgeht.
13: Doch dann passiert es.
18: Da trägt jemand ein Deutschland-Trikot, ich fasse es nicht.
13: Christoph trägt es, er lebt und arbeitet hier, aber...
19: Tatsächlich von meinem Bruder, der ist sehr viel fußballbegeisterter als ich. Na, er hat es mir geschenkt.
13: Zur Stimmung, sagt er.
19: Also hier kriegt man nichts mit von Fußballstimmung.
13: Und Kollegin Anna-Julia so...
20: Ich wusste noch nicht mal, dass Weltmeisterschaften sind.
19: Was?
13: Richtige Fußballfans muss man hier schon ein bisschen suchen, aber es gibt sie, schon ein paar Straßen weiter.
21: Hey, you guys are balls?
13: Zwei moderne kleine Kunstrasen-Fußballfelder zwischen Hochhäusern. Knapp 30 Leute kicken hier, normalerweise seien es 50.
21: And this is a light day for us, like we normally have like 50 people here, yeah.
13: Sagt Alana, jeden Mittwoch spielen sie hier, in den letzten Monaten seien es immer mehr geworden.
21: Oh my gosh, to have something like this here is crazy.
13: Fußball ist hier tatsächlich groß, viele sind sehr leidenschaftlich dabei. Die WM hat hier schon einen Boom ausgelöst.
21: Since then it's just like been such a boom.
13: Und sie geht auch selbst zu einem WM-Spiel.
21: And I'm going to a World Cup game also.
13: USA gegen Australien in L.A.
21: In L.A., I'm super excited.
2: WM-Stimmung in den USA, eingefangen von Nils Dams. Und damit großer Sprung zurück nach Mitteldeutschland. Wir sind beim Wetter und damit guten Tag, Jörg Schröder, in unserem Wetterstudio. Jörg, was tut sich da?
22: Ein bisschen Stimmung haben wir auch beim Wetter, denn es zeigt sich in den nächsten Stunden doch recht abwechslungsreich. Schauen wir uns erst einmal das Elbtal und auch die Oberlausitz an. In Richtung Osten, also quasi bleibt es in den nächsten Stunden eher grau. Ansonsten erleben wir so eine Mischung aus vielen Wolken. Zwischendurch gibt es ein bisschen Sonnenschein und die ersten Schauer sind auch schon unterwegs. Im Burgenlandkreis zum Beispiel oder auch in Mittelsachsen oder auch im Osten. Erzgebirge und das heißt, in den nächsten Stunden packen wir vorzeitig den Regenschirm ein. Es muss nicht jeden treffen, aber man muss mit Schauern oder auch kurzen Gewittern rechnen. Die Tageshöchsttemperaturen haben wir eigentlich fast erreicht. Am wärmsten aktuell in Jena mit 21 Grad bis auf 22 Grad schaffen wir es hier und da. Und der Wind ist zum Teil recht kräftig und weht aus westlichen Richtungen.
2: Wie geht's dann weiter?
22: Morgen der Tag deutlich freundlicher, mehr Sonnenschein, weniger Wolken und kaum Schauer bei Temperaturen bis 25, 26 Grad. Und am Sonntag wird es dann schon wieder unfreundlicher.
2: Ja, Dankeschön, Jörg Schröder aus unserem Wetterstudio. Gleich 12.30 Uhr, dann der frische Nachrichtenüberblick und ein Thema der nächsten halben Stunde. In Bernburg wird jetzt der Sachsen-Anhalt-Tag gefeiert. Gute Laune, viele Erlebnisse. Es geht aber auch um die Sicherheit des Festes. Und das schauen wir nach in der nächsten halben Stunde.
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23: Um 12.30 Uhr mit Jean-Marc Holkemes. Die von Bundesgesundheitsministerin Nina Wagen geplante Pflegereform stößt auch in der Koalition auf Widerstand. Der bayerische CSU-Landtagsfraktionschef Klaus Holleczek nannte die Reform einen Verschiebebahnhof in Richtung Sozialhilfe. Der gesundheitspolitische Sprecher der SPD-Bundestagsfraktion, Christos Pantazis, sagte dem MDR, das Paket gehe zu stark zulasten derer, die derzeit Pflege leisteten oder Pflege benötigten. Er forderte eine Zusammenlegung der gesetzlichen und privaten Pflegeversicherung zu einer solidarischen Pflegeversicherung. Die Bundes-CDU hat eine für Ende August in Magdeburg geplante Präsidiumsklausur abgesagt. Das hat eine Parteisprecherin bestätigt, nannte aber keine Gründe. Das Magazin Spiegel schreibt, Hintergrund sei ein Wunsch von Ministerpräsident Sven Schulze, den Fokus auf den Landtagswahlkampf in Sachsen-Anhalt zu legen. Gewählt wird am 6. September. In Umfragen liegt die AfD klar vor der CDU. Das EU-Programm Erasmus Plus hat einen Meilenstein erreicht. Wie der Deutsche Akademische Austauschdienst mitteilte, sind seit dem Programmstart 1987 eine Million Studierende aus Deutschland mit der Förderung zu einem Studien- oder Praktikumsaufenthalt ins Ausland gegangen. Besonders beliebt seien Spanien, Frankreich und Italien gewesen. In Jena hat ein Mann in der Stadtkirche Feuer gelegt. Wie die Polizei mitteilte, verteilte der 45-Jährige gestern Abend Lampenöl im Altarbereich und zündete es an. Die Feuerwehr habe die Flammen schnell löschen können. Der Mann sei noch vor Ort festgenommen worden. Dabei habe er Widerstand geleistet und sei leicht verletzt worden. Er soll zuvor Cannabis konsumiert haben. Der Dresdner Stadtrat hat sich gegen Windkraftanlagen ausgesprochen. Geplante Windvorranggebiete in der Dresdner Heide, am Triebenwerk und in Rossendorf sollen demnach abgelehnt werden. Oberbürgermeister Dirk Hilbert wurde beauftragt, diese Position beim Regionalen Planungsverband zu vertreten. Zudem fordert der Stadtrat die Abschaffung gesetzlich vorgegebener Flächenziele für Windräder. Das waren die Nachrichten. Das Wetter mit den Temperaturen. Dresden stark bewölkt 17 Grad, Eisenach bedeckt 15, Erfurt stark bewölkt 16, Gardelegen wolkig 19, Hoyerswerda stark bewölkt 17 Grad, Magdeburg bedeckt 17, Neuhaus wolkig 12, Oschatz bewölkt 18, Plauen wolkig 17, Wernigerode stark bewölkt 17 und Lutherstadt-Wittenberg 17 Grad. Am Nachmittag gebietsweise Aufheiterungen, vereinzelt Schauer 18 bis 22 Grad. In der Nacht dann überwiegend trocken bei 11 bis 7 Grad. Morgen Sonne und Wolken, am Nachmittag vereinzelt Schauer 22 bis 26 Grad. Und am Sonntag etwas mehr Wolken, Schauer und Wind bei leichtem Temperaturrückgang. MDR aktuell Verkehrsdienst, A2 Richtung Hannover, zwischen Lehrte Ost und Lehrte, 6 Kilometer Stau und stockender Verkehr nach einem Unfall, hier brauchen Sie 45 Minuten Fahrzeit. Vorsicht auf der A14 Richtung Magdeburg in der Auffahrt Halle-Peißen, hier liegt ein totes Reh. Im Landkreis Altenburger Land, hier ist die Straße zwischen dem Abzweig Hemmendorf und Michelwitz nach einem Unfall gesperrt. Und die B87 ist am Ortsausgang in Leipzig in Höhe Groß-Miltitzer Straße nach einem Unfall im Kreuzungsbereich gesperrt. Geblitzt wird auf der A9 Richtung Berlin am Schkeuditzer Kreuz in der Überfahrt zur A14 Richtung Dresden, auf der A38 Richtung Göttingen am Dreieck Halle Süd und auf der A72 Richtung Hof zwischen Treuen und Plauen Ost. Soweit der MDR Aktuell Verkehrsdienst, 12.34 Uhr.
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1: Am Mikrofon begrüßt Sie Sven Kochale. Ihnen einen guten Tag. Den Pflegekassen droht in den kommenden Jahren eine immer größer werdende Finanzlücke. Bundesgesundheitsministerin Nina Warken von der CDU will deshalb mit einer Reform gegensteuern. Doch die dafür jetzt vorgelegten Vorschläge stoßen auf deutliche Kritik, auch in den eigenen Reihen der Regierungspartner. Der Entwurf, so heißt es, drohe Pflegebedürftige und deren Familien noch stärker zu belasten und die Pflegekräfte schlechter zu stellen. Doch ist wirklich alles schlecht an den Reformplänen? Darüber haben wir mit dem Gesundheitsökonomen Professor Heinz Rothgang von der Universität Bremen gesprochen. Wie kommen denn die ersten Vorschläge bei Ihnen an?
4: Da ist nicht viel Licht, da ist nur viel Schatten. Und es fängt damit an, wenn wir überlegen, was sind die Probleme, die die Pflege eigentlich jetzt betreffen, die gelöst werden müssen. Das ist zum einen die Frage, wer soll uns in Zukunft pflegen? Wo kommen die helfenden Hände her? Zweitens, wie können wir die Eigenanteile begrenzen, die viel zu hoch sind? Drittens, wie gehen wir mit dem Defizit der Pflegeversicherung um? Zu den ersten beiden Punkten ist in der Reform nichts Substanzielles drin. Wenn ich mir angucke bei den Eigenanteilen, die sind jetzt schon bei 3.400 Euro im ersten Jahr und die werden weiter steigen, weil die Zuschläge zu den Eigenanteilen werden gekürzt. Ich habe mal ausgerechnet, das macht Stand heute 160 Euro. Das macht über einen 5-Jahres-Zeitraum 20.000 Euro. Die Leistungsdynamisierung wird verringert. Also an der Stelle nichts Positives.
1: Ich will noch nicht locker lassen, Herr Professor Rothgang. Nirgendwo ein kleiner Lichtblick, wo man auch sagen könnte, in den nächsten 20, 30, 40 Jahren, wenn das so käme, auch mit den ganzen Sparansätzen, wäre sie wenigstens zukunftssicher und man könnte dann planen?
4: Naja, es ist ein Defizit und man kann mit dem Defizit auf zweierlei Wegen umgehen. Das eine ist, man kann mehr Geld ins System tun, auf der anderen Seite, man kann Leistung kürzen. Ich finde es schade, dass der Weg, mehr Geld ins System zu tun, ausgeschlossen wurde. Also Steuerfinanzierung wäre ein Instrument gewesen. Es gibt viele Leistungen, wo man sagt, die sind nicht wirklich Aufgabe der Versicherung. Das wird nicht angepackt. Es ist der
3: Finanzausgleich. Lässt sich politisch wahrscheinlich auch gerade sehr schwer nur umsetzen angesichts der öffentlichen Kassen.
4: Der Finanzminister sagt nein, wobei man sagen muss, wir konnten über Nacht 100 Milliarden für die Bundeswehr mobilisieren. Wir konnten mit wenig Vorlauf 1000 Milliarden für Infrastrukturinvestitionen mobilisieren. Es geht schon, wenn man will. Ich will diese Punkte auch nicht kritisieren. Ich finde die beide richtig. Aber jetzt zu sagen, es geht objektiv nicht, das ist falsch. Es ist die Frage, wie viel Geld wir reinstecken wollen. Und da ist Deutschland im internationalen Vergleich keineswegs vorne. Länder wie die skandinavischen Länder, Belgien, die Niederlande, die Schweiz, Japan, alle geben mehr aus für Pflege. Also diese Zwangsläufigkeit, wir müssen jetzt sparen, was heißt in Wirklichkeit, wir müssen Leistungskürzen, die sehe ich nicht. Aber ich suche jetzt immer noch was Positives.
3: Vielleicht kann ich helfen. Also in den vergangenen Jahren ist der Pflegeberuf jetzt zum Beispiel anerkannter geworden. Da hat sich ja viel getan. Die Tarife sind gestiegen. Diese Ansätze verpuffen schlicht?
4: Die Ansätze sind gut, sie sind richtig. Heute ist die Pflege ein Beruf, wo man nicht mehr sagen kann, schlecht bezahlt, sondern der ist gut bezahlt. Und man müsste daraus jetzt eigentlich Kapital schlagen und den Pflegeberuf wirklich propagieren als einen Zukunftsberuf. Stattdessen wird jetzt gesagt, wir wollen jetzt erstmal die Tarifbindung für 4 Jahre aussetzen. Also die Rolle rückwärts, das ist kein sehr positives Signal. Also wenn man sagt, ich will tatsächlich jetzt mehr Geld mobilisieren. Was passiert dann hier? Und da gibt es Vorschläge, die durchaus diskutabel sind. Also ich finde, die zusätzliche Belastung für Kinderlose ist etwas, was man diskutieren kann. Ich finde, die Anhebung der Beitragsbemessungsgrenze für Einkommensstarke bis zur Versicherungspflichtgrenze, das ist viel mehr, als man jetzt für die Krankenversicherung vorgesehen hat. Auch das halte ich für die bessere Lösung als eine Beitragssatzsteigerung. Die Einstufung in die Pflege gerade nochmal anzugucken, ist etwas, was diskutabel ist, weil die Einführung des neuen Pflegebedürftigkeitsbegriffs 2017 war wirklich zu einem Zeitpunkt, als viel Geld in den Kassen war und die ist sehr großzügig ausgefallen. Das wieder ein Stück weit zurückzudrehen, darüber kann man reden. Also das sind Dinge, die sind nicht falsch. Und das alles ist jetzt auf der Leistungsseite, wie ich das Geld sinnvoller ausgebe. Das ist natürlich kein Beitrag zur Defizitreduktion.
3: Sagt der Gesundheitsökonom Professor Heinz Rothgang von der Universität Bremen. Uhr 39 ist es jetzt. Die Sorgen um die norwegische Kronprinzessin Mette Marit werden größer. Sie braucht eine Organtransplantation und nimmt vorerst keine Termine mehr wahr. Ihre schwere Erkrankung fällt in eine Zeit, in der die Negativschlagzeilen um Mette Marit sich häufen, berichtet Arne Bartram.
5: Norwegens Kronprinzessin Mette Marit steht auf der Warteliste für eine Lungentransplantation. Das hat das norwegische Königshaus mitgeteilt. Die 52-Jährige leidet an einer lebensbedrohlichen chronischen Lungenerkrankung. Mette Marits Gesundheitszustand hat sich laut ihren Ärzten deutlich verschlechtert. Bei öffentlichen Auftritten hatte sie zuletzt immer ein Sauerstoffgerät dabei. Wann genau die Kronprinzessin eine neue Lunge bekommt, hängt davon ab, wann es ein passendes Spenderorgan gibt. Bis zu der Operation wird Mette Marit keine offiziellen Termine wahrnehmen können. Auch Kronprinz Håkon will Reisen im In- und Ausland einschränken, um mehr Zeit mit seiner Frau verbringen zu können. Mette Marit hatte eine Lungenfibrose. Dabei vernarbt das Lungengewebe zunehmend, wodurch das Atmen immer schwerer wird. Die Nachricht trifft das norwegische Königshaus in einer sowieso schon schwierigen Zeit. Kronprinzessin Mette Marit steht seit Monaten wegen ihrer früheren Freundschaft zum US-Sexualstraftäter Jeffrey Epstein in der Kritik. Außerdem fällt übernächste Woche das Urteil gegen ihren Sohn aus einer früheren Beziehung, Marius Borg Høiby. Der stand unter anderem wegen Vergewaltigungsvorwürfen vor Gericht.
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7: Mit Andreas Hönig und zunächst eine relativ überraschende Nachricht aus der Regionalliga Nordost. Top-Torjäger Marcel Bär bleibt beim FC Erzgebirge Aue. Und das, obwohl der Verein ja aus der dritten Liga abgestiegen ist. Sven Herold.
24: Der 33-Jährige wird auch künftig das Trikot der Veilchen tragen. 41 Pflichtspieltore hat er bisher erzielt. In der vierten Liga werden mit Sicherheit einige dazukommen. Die Freude über Bärs Verbleib ist groß im Club. Kaderplaner Steffen Ziffert lässt verlauten, sie hätten um ihren Top-Torjäger gekämpft und seien belohnt worden. Bär werde als Führungsspieler vorangehen und ein Eckpfeiler der neuen Mannschaft werden. Marcel Bär war in den vergangenen 3 Jahren jedes Mal der beste Torschütze des FCE, zuletzt Kapitän und Garant für die Qualifikation zum DFB-Pokal. Seit 2023 trägt er das Trikot des FC Erzgebirge, hat in allen 3 Spielzeiten 2-stellig getroffen und ist mit 89 Treffern zweitbester Drittligatorschütze der Geschichte.
7: Uhrenvergleich. 12.41 Uhr ist es hier, das heißt 5.41 Uhr früh ist es in Chicago, Illinois, in den USA. Dort also, wo die deutsche Fußballnationalmannschaft gerade ist und sich auf die Weltmeisterschaft vorbereitet. Morgen das letzte Vorbereitungsspiel gegen die USA. Neue Meldungen bezüglich der Wade von Manuel Neuer und anderer Personalien gibt es dementsprechend logischerweise noch nicht. Eine aktuelle Meldung habe ich aber trotzdem von der FIFA, für die Pyrotechnik offenbar kein Verbrechen ist. Bei der WM plant nämlich der Weltverband, dass es zum Einlauf der Mannschaften bzw. bei den Hymnen Pyrotechnik und farbigen Rauch geben soll. Das hat die FIFA heute bekannt gegeben. Außerdem sollen nicht mehr nur die Spieler aus der Startelf einziehen und die Hymne singen, sondern jeweils alle 26 Spieler der beiden Kader. Aus Platzgründen sollen sie sich dann rund um den Anstoßkreis aufstellen. Ziel dieser Änderung soll es sein, dass alle Spieler der WM im Rampenlicht stehen und nicht nur die 11, die am Anfang auf dem Platz stehen. 2 Stunden ungefähr sind es noch, dann wird's ernst für Alexander Zverev in Paris. Bei den French Open spielt er im Halbfinale gegen den Tschechen Jakub Menšík. Steffen Gahr ist in Paris. Steffen, wie zuversichtlich ist Zverev denn vor diesem Duell?
9: Sehr. Er macht einen sehr zuversichtlichen Eindruck. Er weiß ja auch ganz genau, dass seine Zeit jetzt gekommen ist. Der Titel geht nur über ihn. Er ist der letzte Top-10-Spieler hier. Er hat so viel mehr Erfahrung als alle anderen. Und das merkt man ihm auch an. Er ist für seine Verhältnisse locker und entspannt. Er reagiert nicht mega genervt, wenn ihm eine Frage mal nicht gefällt. Da haben wir ihn in der Vergangenheit schon ganz anders erlebt. Er ist auch sehr ausgewogen, wenn er was analysiert. Er sagt ganz ruhig, was in einem Match nicht so gut war. Aber er macht sich nicht selbst fertig, auch das haben wir schon anders erlebt. Also er macht einen ruhigen, zuversichtlichen Eindruck. Forsche Töne oder Titelansagen, die gibt's nicht. Er blockt immer wieder ab und sagt immer nur, ich gucke nur auf mich, auf das, was ich kontrollieren kann. Also so eine von Spiel zu Spiel Rhetorik. Das ist zwar immer ein bisschen langweilig, aber eben in dem Fall auch vernünftig.
7: Jakub Menšík, sein Gegner, hat jetzt in der Tenniswelt noch nicht den riesengroßen Namen. Was für ein Spieler ist er?
9: Ja, ist schon ein guter Junge. Der wird in Zukunft noch viele Titel holen, wenn er so weitermacht und wenn er verletzungsfrei bleibt. Er ist nicht der Senkrechtstarter wie manch anderer. Menšík hat sich in den letzten Jahren immer Schritt für Schritt entwickelt. Novak Djokovic hilft ihm da seit einiger Zeit übrigens. Der Durchbruch von Menšík, dann vergangenes Jahr in Miami, da hat er im Finale Djokovic geschlagen. Und Menšík hat schon öfter gegen Top-10-Leute gewonnen, diese Saison auch gegen Jannik Sinner. Das muss man erstmal schaffen, mit 19 bzw. 20 Jahren Top-10-Spieler zu besiegen. Grundsätzlich ist Menšík eher ein Hartplatzspieler. Auf Sand war er in den letzten Wochen nicht wirklich gut, auch weil er öfter angeschlagen war. Der Körper spielt bei ihm nicht immer so mit. Auch in Paris hatte er lange Matches und öfter mit Krämpfen zu kämpfen. Könnte ein Plus für Zverev werden.
7: Ja, also das große Ziel für Zverev ist natürlich nicht nur heute das Spiel zu gewinnen. Das große Ziel ist am Sonntag diesen Pokal endlich zu holen und seinen ersten Grand-Slam-Titel. Was würde das bedeuten?
9: Er hat ja immer gesagt, dass er noch 2 große Ziele hat. Nummer 1 der Welt werden und endlich einen Grand-Slam-Titel holen. Das mit der Weltrangliste wird wohl nichts mehr. Sinner, Alcaraz, die sind viel zu weit weg. Mit dem Titel aber könnte es jetzt klappen. Und ganz interessant ist, Zverev wurde hier in Paris gefragt, ob er denn seine olympische Goldmedaille hergeben würde für einen Grand-Slam-Titel. Und da hat Zverev ganz klar gesagt, keine Chance. Niemals würde er die Goldmedaille eintauschen. Aber er hätte nichts dagegen, noch einen Titel auf seine Erfolgsliste dazuzunehmen. Da hatte er die Lache auf seiner Seite. Also er sagt, Olympia ist ihm wichtiger, aber klar ist auch, wenn er am Sonntag den Titel holt, dann wird er lachen, weinen, alles zusammen. Denn dann hätte er erreicht, worauf er schon so lange wartet.
7: Einschätzungen von Steffen Gahr. Los geht's mit dem Halbfinale gegen 14.30 Uhr. Und da sind wir dann natürlich auch immer wieder live dabei.
10: Der Sport bis hierher, 12.45 Uhr ist es damit geworden. 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Unser Top-Thema zu dieser Stunde. Die gerade erst öffentlich gewordenen Reformpläne für die Pflege stoßen in der Regierungskoalition aus Union und SPD auf Kritik. Die Rede ist von einem Verschiebebahnhof Richtung Sozialhilfe und einer ungleichen Lastenverteilung. Weitere Meldungen hat jetzt Jean-Marc Heukemes.
23: Im Rennen um die deutsche Olympiabewerbung haben Berlin, München und die Rhein-Ruhr-Region ihre Unterlagen beim Deutschen Olympischen Sportbund eingereicht. Wie der DOSB mitteilte, erfüllen die Konzepte alle Voraussetzungen. Die Entscheidung über den deutschen Olympiabewerber fällt Ende September. In Thüringen sollen Schwerbehindertenausweise künftig digital ausgestellt werden. Wie das Digitalministerium mitteilte, wird der Ausweis dann über eine digitale Brieftasche abrufbar sein. Es handelt sich um ein gemeinsames Pilotprojekt mit Hamburg, das vom Bund gefördert werde. In Atern im Kyffhäuser Kreis hat ein Mann in einem Rettungswagen teures Medizingerät zerstört. Wie die Polizei mitteilte, hatte der 28-Jährige einen Krankenwagen gerufen, weil er über akute Beschwerden klagte. Als die Sanitäter keine Symptome feststellen konnten, ging der Mann auf das EKG-Gerät los. Das Wetter. Am Nachmittag gebietsweise Aufheiterungen, vereinzelt Schauer, 18 bis 22 Grad. In der Nacht dann überwiegend trocken bei 11 bis 7 Grad. Morgen Sonne, Wolken, am Nachmittag auch vereinzelt Schauer bei 22 bis 26 Grad. MDR aktuell Verkehrsdienst, A2 Richtung Hannover zwischen Hämeler Wald und Lehrte. 6 Kilometer Stau nach einem Unfall, hier brauchen Sie 45 Minuten länger. A9 Richtung München zwischen Naumburg und Reußig, Stau nach einem Unfall plus 15 Minuten mehr Fahrzeit. A13 Richtung Berlin zwischen Marsdorf und Radeburg, Stau wegen eines brennenden Fahrzeugs in der Baustelle. Vorsicht auf der A14 Richtung Magdeburg in der Auffahrt Halle-Peißen, hier liegt ein totes Reh. Und Vorsicht auch im Landkreis Greiz zwischen Klein-Reinsdorf und Teich Wolframsdorf sind Pferde auf der Fahrbahn. Geblitzt wird auf der A38 Richtung Göttingen am Dreieck Halle Süd und auf der A72 Richtung Hof zwischen Treuen und Plauen Ost. Soweit der MDR aktuell Verkehrsdienst, 12.48 Uhr.
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12: In Bernburg startet heute der Sachsen-Anhalt-Tag. Bis Sonntag wird die Innenstadt zur Festmeile. Die Vorfreude ist groß, aber solche Feste sind heutzutage auch eine Herausforderung für die Sicherheit. Der Schutz sei gewährleistet. Das hat heute Morgen Silvia Risto hier im Gespräch bei MDR aktuell betont. Sie ist die Oberbürgermeisterin von Bernburg.
14: Früher war es so, dass man sich nur um die eigene Veranstaltung kümmern musste und überlegt haben musste, was geht angefahren von dieser Veranstaltung aus. Heute muss man auch noch überlegen, was könnte jemand anderen dazu einladen zu tun. Da musste man Sorge für tragen, dass man genügend Mittel und Wege findet, um ein großes Maß an Sicherheit herzustellen. Das haben wir auch getan. Zufahrtsschutzkonzepte wurden entwickelt, aber auch die Zusammenarbeit mit der Polizei, mit dem Sicherheitsdienst ist da. Natürlich gehen wir auch davon aus, dass der überwiegende Teil der Menschen herkommt, um zu feiern. Und diese Kombination aus denen, die sowieso nur feiern wollen und dann unseren Sicherheitskräften, sollte dazu führen, dass wir mit dem gesunden Maß menschlicher Vorsicht ein schönes Fest erleben.
12: Sagt Silvia Risto, Oberbürgermeisterin von Bernburg, wo heute der Sachsen-Anhalt-Tag beginnt. Die Höhepunkte gibt's bei uns online unter mdr.de zum Nachlesen und auch Nachhören. 12.49 Uhr ist es jetzt. Wenn ein Baby zur Welt kommt, dann wird relativ bald nach der Geburt die Nabelschnur durchtrennt und in der Regel dann weggeworfen. Denn der Verbindungskanal zwischen Mutter und Kind wird nicht mehr benötigt, gleichwohl die Nabelschnur ja wertvolle Zellen enthält. Zellen, die Entzündungen heilen und möglicherweise vielen anderen schwer erkrankten Patienten das Leben retten könnten. Mediziner vom Uniklinikum in Dresden haben nun eine Methode entwickelt, diese Zellen aus den Nabelschnüren zu isolieren und eine Art lebende Medizin daraus herzustellen. Was das genau ist, das beschreibt Clemens Haug.
15: So. Wie gesagt, wir sind jetzt vor kurzem hier eingezogen, es wird noch alles eingeräumt. Nagelneu tatsächlich, ne?
16: Marius Möbius führt durch einen Neubau, der am Rande des Dresdner Uniklinikums Karl Gustav Karus liegt. Der Fahrstuhl ist noch mit schützendem Karton ausgekleidet. An den Glastüren hängen Folien.
15: Das ist eine dieser Produktionsstrecken hier. Also dass wir das alles nicht mehr im Reinraum machen, sondern dass wir diese gesamte Produktionsstrecke dann in diesen sogenannten Glaveboxen machen. Ich glaube, da auch noch eine Schleuse rein. Hier ist dann auch gesondert gefilterte Luft drin. Aber die eigentliche Produktion findet dann in diesen Kästen sozusagen statt.
16: In der Mitte des Raumes steht ein raumhoher grauer Kasten mit Fenstern, in denen runde Eingriffe mit Gummihandschuhen hängen. Die sogenannte Glovebox ist praktisch eine Art Werkbank. Ihr Innenraum ist hermetisch von der Umwelt isoliert. Labortechniker können mit Hilfe der Gummihandschuhe darin arbeiten, ohne dass der Inhalt Kontakt mit der Außenluft bekommt. Und das ist wichtig, denn in dieser Glovebox sollen sogenannte mesenchymale Stromazellen gereinigt und auf einem Nährmedium gezüchtet werden. Mesenchymale Stromazellen, kurz MSCs, stammen aus dem Gewebe von Nabelschnüren. Man darf sie nicht mit den Stammzellen verwechseln, die nach der Geburt noch im Blut der Nabelschnur schwimmen und die manche Menschen vorsorglich einfrieren lassen. Sondern hier geht es um den abgeschnittenen Rest der Nabelschnur.
13: Die wird einfach weggeschmissen und das ist halt das Elegante dabei, dass man sagt, das ist nicht schmerzhaft. Die Nabelschnur wird sowieso weggeworfen, die hat jedes Kind dran und da nimmt man nichts weg, sondern man verwendet was, was bisher nicht verwendet wurde.
16: Mario Rüdiger ist Chef der Frühgeborenenmedizin, der Fetu- und Neonatologie und beschäftigt sich seit mehr als 10 Jahren mit den MSCs. Denn die Zellen haben eine wichtige Fähigkeit. Sie können starke Entzündungsreaktionen erkennen und gezielt dämpfen. Sie sind also in der Lage, ein außer Kontrolle geratenes Immunsystem zu beruhigen und zu verhindern, dass es den eigenen Körper schädigt.
13: Bei Frühgeborenen, wenn die zu früh auf die Welt kommen, dann haben die im Körper auch sehr viel Entzündungsreaktion. Und diese Entzündungsreaktion wirkt sich auf die Lungenentwicklung aus. Und das ist so mein Ansatz, wo wir gesagt haben, wir wollen diese Entzündungsreaktion auf die Lunge verhindern und chronische Lungenerkrankungen vermeiden, die entstehen können.
16: Diese Wirkung haben die MSCs allerdings nicht nur bei Kindern. Klinische Versuche zeigen gerade, dass das Zelltherapeutikum auch bei erwachsenen Patienten schwere Entzündungen lindert. Denn normalerweise trägt jeder Mensch seine eigenen MSCs in sich, doch die werden verbraucht, wenn ein Patient beispielsweise schwer an Covid erkrankt oder einen septischen Schock erleidet. Dann wird das Immunsystem zur größten Bedrohung.
15: Und diese überschießende Immunreaktion, die eigentlich dazu da ist, Keime abzuwehren, greift im Endeffekt den eigenen Körper an, fängt an, den eigenen Körper zu zerstören. Und auch diese Immunreaktion können wir mit unseren Zellen gut unterdrücken.
16: Aus einer Nabelschnur lässt sich genügend Medikament für 25 bis 50 Patienten gewinnen. Anders als etwa Spenderblut haben die Zellen auch keine störenden Eigenschaften wie Blutgruppen. Sie passen also zu jedem Patienten und können am Ende einfach über eine Infusion, einen Tropf, verabreicht werden.
15: Das Schöne an dem Medikament ist, was wir entwickelt haben, ist, dass wir es sozusagen off the shelf geben können. Das heißt, wir können das Produkt herstellen und können es dann in flüssigen Stickstoff ultratief gekühlt lagern. Dann ist es für mehrere Monate bis mehrere Jahre lang haltbar.
16: Bis zu 15.000 Dosen wollen die Dresdner demnächst pro Jahr herstellen. Damit werden sie vor allem auch die Forschung voranbringen, denn neben Entzündungen können mesenchymale Stromazellen etwa auch bei Gelenkskrankheiten helfen. Das potenzielle Anwendungsfeld ist riesig.
17: Ein Beitrag aus der Reihe Zukunft Mitteldeutschland von Clemens Haug. Und wenn Sie interessiert, welche Erfinder und Erfindungen in Sachsen, Sachsen-Anhalt und Thüringen gerade vorangebracht werden, dann besuchen Sie uns gerne auf unserer Website mdr.de Zukunft. Und dort berichten wir regelmäßig über innovative Forschung und neue Produkte von hier. Und genau darum, um den Erfindergeist, geht's auch jetzt im Blick in die Historie.
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17: Karl August Lingner gehört zu den erfolgreichsten Unternehmern aus dem Dresdner Raum. Bekannt wurde er vor allem durch seine Mundspülung Odol. Diese Essenz bekämpfe Geruchsbakterien bis in den Rachen hinein, verspricht Lingner damals. Doch er war nicht nur Begründer des Odol-Imperiums. Auf seine Initiative entstand auch das Deutsche Hygienemuseum. Christian Erber erinnert an den umtriebigen Unternehmer, der heute vor 110 Jahren gestorben ist.
19: Sein Name ist vergleichsweise unbekannt, der seines Produkts weltberühmt.
20: Hallo, Spatzl.
25: Oh.
26: Schlechter Atem wirkt einfach abstoßend. Darum täglich Odol.
19: Als Karl August Lingner Ende 1861 in Magdeburg das Licht der Welt erblickt, deutet lange nichts auf eine große Karriere hin. Mittellos und schwer krank kommt er 1885 nach Dresden. Dort gründet er seine erste Firma, mit der er Gegenstände wie Stiefelzieher, Rückenkratzer oder Dochtputzer für Petroleumlampen verkauft. Deutlich erfolgreicher wird sein chemisches Laboratorium, das Lingner 1892 in Betrieb nimmt. Gemeinsam mit einem befreundeten Chemiker stellt er die Formel für ein Mundwasser zusammen. Der Name Odol. Zusammengesetzt aus den griechischen Worten Odos, der Zahn, und Oleum, Öl. Bereits 4 Jahre später findet sich der Begriff im Meyerschen Konversationslexikon.
27: Mit Pfefferminzöl und anderen ätherischen Ölen aromatisierte, mit Saccharin gesüßte alkoholische Lösung eines flüssigen Antiseptikums, mit Wasser verdünnt als antiseptisches Mundwasser.
19: Schon bald wird Lingner Odolkönig genannt, weil sein Mundwasser reißenden Absatz findet, im In- und Ausland. Denn
28: er hat genau den Nerv der Zeit getroffen. Ich sag's jetzt mal so. Die Menschheit hat drauf gewartet.
19: Sagt der Historiker und Lingner-Biograf Walter A. Büchi. Kurz zuvor hatten Wissenschaftler wie Koch, Virchow und Pasteur bahnbrechende Erfindungen auf dem Gebiet der Bakteriologie gemacht. In der Folge nimmt das gesellschaftliche Bewusstsein für Hygiene und Körperpflege rasant zu.
0: So sehen wir ein dichtes Gewimmel verschiedenster Krankheitserreger. Mit der Zahnbürste, einer Zahnpasta und klarem Wasser allein können Sie aber diese gefährlichen Feinde Ihrer Gesundheit nicht vernichten treffen.
19: Stolze 1,5 Millionen Mark investiert Lingner in Werbung. Unvorstellbar für damalige Zeiten. Und visionär. Denn er ist der Erste, der auf personalisierte Werbung setzt, erklärt die Historikerin Henriette Fels-Hinz.
1: Er hat ja sowohl in der Musikzeitschrift als auch in den normalen illustrierten Blättern annonciert. Einfach flächendeckend war jede Woche bis zu 10 Anzeigen geschaltet.
2: Odol pflegt Zähne und Mund und erfrischt den ganzen Menschen.
19: Während er sich als Unternehmer komplett in den Dienst der Volksgesundheit stellt, lebt der passionierte Zigarrenraucher selbst deutlich ungesünder. Am 5. Juni 1916, heute vor 110 Jahren, stirbt der Odol-König ironischerweise an den Folgen einer Mundkrebsoperation.
12: Das Kalenderblatt hier bei MDR aktuell. Kurz vor 13 Uhr ist es. Wir sind beim Wetter. Guten Tag, Jörg Schröder in unserem Wetterstudio. Wie präsentiert sich der Nachmittag?
3: Frischer Atem, ja, haben wir vielleicht aus dem Mund, frische Luft haben wir draußen, denn es ist doch relativ kühl draußen. Schauen wir uns die Temperaturen in den Bergen an, auf dem Rennsteig 11 Grad, im Harz 13 Grad, auf dem Erzgebirgskamm auch gerade mal 13 Grad, im Tiefland ist natürlich ein bisschen milder, da aktuell Werte im Schnitt so zwischen 15 und 17 Grad bis auf 22 Grad. Schaffen wir es vielleicht heute Nachmittag noch und dazu erleben wir das, was wir jetzt eigentlich schon haben, so eine Mischung aus vielen Wolken, zwischendurch scheint die Sonne und vereinzelt sind ein paar Schauer unterwegs, aktuell zum Beispiel im Saale-Orla-Kreis, in Mittelsachsen oder auch im Osterzgebirge. Blitz und Donner sind nicht ganz ausgeschlossen, also es kann durchaus auch ein kurzes Gewitter sein. Und der Wind ist weiterhin recht kräftig und weht stark böig aus südwestlichen Richtungen.
12: Und wie geht es noch weiter Richtung Wochenende?
3: Das Wochenende kann sich eigentlich sehen lassen. Wir haben so ein bisschen Zwischenhocheinfluss, das heißt ein bisschen, ja, also gerade morgen der Samstag gar nicht mal so schlecht. Da sind bis zu 10 bis zu 11 Sonnenstunden möglich von insgesamt 16 Sonnenstunden. Das heißt, hier in der ersten Tageshälfte gibt es viel Sonnenschein, dann ziehen Wolken fällt er durch und am Nachmittag haben wir so ein klitzekleines Schauerrisiko, da kann es hier und da ein bisschen tröpfeln. In den meisten Gebieten wird es trocken sein bei Temperaturen bis 25, 26 Grad. Am Sonntag geht es dann schon wieder abwärts, Höchsttemperaturen gerade mal 22, 23 Grad und da erleben wir mehr Wolken, mehr Wind und auch mehr Schauer.
12: Dankeschön, Jörg Schröder, live aus unserem Wetterstudio.
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12: Gleich 13 Uhr, dann gibt's den frischen Nachrichtenüberblick und dann Themen bei uns in der nächsten halben Stunde. Wir reden über den Westbalkan-Gipfel in Montenegro. Der Bundeskanzler ist da und ist auch für die Europäische Union unterwegs, die allerdings um die möglichen Beitrittskandidaten zusammen mit China und Russland konkurriert. Das ist ein Thema und außerdem reden wir über den Stand der Ermittlungen nach der Brandkatastrophe in Crans-Montana in der Schweiz. Auch das ein Thema.

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1: Um 13 Uhr mit Jean-Marc Heukemess. In Thüringen werden Hunderttausende private Immobilienbesitzer bei der Grundsteuer entlastet. Der Landtag hatte im November eine Neuberechnung beschlossen. Die Bescheide sollen in den kommenden Wochen und Monaten verschickt werden. Finanzministerin Katja Wolf vom BSW sagte, damit werde eine Verteuerung der Grundsteuer für Wohnimmobilien zurückgedreht. Teilweise habe es Erhöhungen auf 300% gegeben. Im Gegenzug wird die Grundsteuer für Gewerbeimmobilien auf den Wert von 2024 angehoben. Im Prozess um den Anschlag von Magdeburg haben auch zahlreiche Nebenklagevertreter für den Angeklagten die Höchststrafe gefordert. Rechtsanwalt Holger Stahlknecht sagte, man sei es den Hinterbliebenen schuldig, dass der Todesfahrer nie wieder in Freiheit komme. Das Erlebte werde die Betroffenen nicht loslassen. Der Täter habe ihnen die Leichtigkeit des Sinns genommen. Die Nebenklägeranwälte vertreten mehr als 200 Angehörige und Verletzte. Bereits gestern hatte die Generalstaatsanwaltschaft eine lebenslange Freiheitsstrafe mit anschließender Sicherungsverwahrung für den Attentäter verlangt. Bei einem Drohnenangriff im Asowschen Meer sind 5 Menschen getötet worden. Wie das Außenministerium in Baku mitteilte, handelt es sich um aserbaidschanische Staatsangehörige. Sie hätten sich auf 2 Frachtschiffen befunden. Russland machte die Ukraine für den Vorfall verantwortlich. Ein Kommandeur der ukrainischen Streitkräfte sagte, es seien Schiffe getroffen worden, die sich illegal in den Häfen von Mariupol und Berdjansk aufgehalten hätten. Das Gebiet rund um das Asowsche Meer ist von Russland besetzt. Die von Bundesgesundheitsministerin Nina Wagen geplante Pflegereform stößt auch in der Koalition auf Widerstand. Der bayerische CSU-Landtagsfraktionschef Klaus Holleczek nannte die Reform einen Verschiebebahnhof in Richtung Sozialhilfe. Der gesundheitspolitische Sprecher der SPD-Bundestagsfraktion Christos Pantazis sagte dem MDR, das Paket gehe zu stark zu Lasten derer, die derzeit Pflege leisteten oder Pflege benötigten. Er forderte eine Zusammenlegung der gesetzlichen und privaten Pflegeversicherung zu einer solidarischen Pflegeversicherung. In Weißwasser hat ein Prozess gegen Sachsens Kultusminister Konrad Clemens begonnen. Zum Auftakt machte die Verteidigung vor dem Amtsgericht zahlreiche Verfahrensfehler geltend und beantragte die Einstellung des Verfahrens. Clemens war 2023 vor seiner Zeit als Minister im ostsächsischen Grauschwitz mit mehr als 80 Stundenkilometern in einer 30er-Zone geblitzt worden. Zudem wird Clemens Kennzeichenmissbrauch vorgeworfen. Für den Prozess sind mehrere Verhandlungstage anberaumt. Das waren die Nachrichten. Das Wetter mit den Temperaturen. Brocken stark bewölkt 7 Grad, Chemnitz bedeckt 15, Dresden stark bewölkt 17, Eisenach bedeckt 15, Erfurt stark bewölkt 16, Fichtelberg stark bewölkt 9 Grad, Gera wolkig 17, Görlitz bedeckt 15, Halle stark bewölkt 18, Leipzig wolkig 18, Magdeburg bedeckt 17 und Meiningen stark bewölkt 14 Grad. Am Nachmittag gebietsweise Aufheiterungen, vereinzelt aber auch Schauer, 18 bis 22 Grad. In der Nacht dann überwiegend trocken, 11 bis 7 Grad. Morgen Sonne und Wolken, am Nachmittag dann vereinzelt Schauer, 22 bis 26 Grad. Und am Sonntag etwas mehr Wolken, Schauer und Wind bei leichtem Temperaturrückgang. MDR Verkehrsdienst A2 Richtung Hannover zwischen Hämelerwald und Lehrte. 6 Kilometer Stau nach einem Unfall, hier brauchen Sie eine Stunde länger. A13 Richtung Berlin zwischen Marsdorf und Radeburg Stau wegen eines brennenden Fahrzeugs in der Baustelle. 20 Minuten mehr Fahrzeit hier. Vorsicht auf der A14 Richtung Magdeburg in der Auffahrt Halle Peißen. Hier liegt ein totes Reh. Geblitzt wird auf der A9 Richtung Berlin am Schkeuditzer Kreuz in der Überfahrt zur A14 Richtung Dresden. Auf der A38 Richtung Göttingen am Dreieck Halle Süd und auf der A72 Richtung Hof zwischen Treuen und Plauen Ost. Soweit der MDR Verkehrsdienst, 13.04 Uhr.
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2: Am Mikrofon begrüßt Sie Sven Kochale. Ihnen einen guten Tag. Die Kritik an den Plänen zur Pflegereform von CDU-Bundesgesundheitsministerin Nina Wagen will nicht abreißen. Zwar gibt es auch Zustimmung zu einzelnen Vorhaben. Viele Verbände und Stimmen aus der Politik, selbst aus der eigenen Regierungskoalition, fordern aber deutliche Nachbesserungen. Isabel Karas zum Stand der Dinge.
3: Das Kuratorium Deutsche Altershilfe wirft der Bundesregierung vor, vor allem auf Einsparungen statt auf eine grundlegende Reform zu setzen. Positiv bewertet der Verband zwar unter anderem die geplante Pflegebegleitung, insgesamt fehle dem Entwurf aber der Mut zu tiefgreifenden Veränderungen. Weitere Kritik kommt von der Deutschen Stiftung Patientenschutz. Vorstand Eugen Brüsch sagte im ARD-Morgenmagazin, die Pläne seien keine echte Reform. Statt die Pflege weiterzuentwickeln, werde vor allem gekürzt. Bayerns Gesundheitsministerin Judith Gerlach von der CSU sieht dagegen auch positive Ansätze, kritisiert aber die geplante Kürzung der Rentenversicherungsbeiträge für pflegende Angehörige. Rückendeckung erhält Waken aus ihrer CDU. Fraktionschef Jens Spahn verweist im ARD-Interview der Woche auf die milliardenschweren Defizite der Pflegeversicherung und die steigende Zahl Pflegebedürftiger. Waken hatte ihren Gesetzentwurf gestern vorgelegt. Darin enthalten Einsparungen bei Heimkosten, höhere Belastung von Gutverdienern und Menschen ohne Kinder sowie strengere Maßstäbe bei der Pflegebedürftigkeit.
2: Isabel Karas berichtete aus Berlin, und in den Chor der Kritiker zum Beispiel reiht sich auch Christos Pantatitz ein. Er ist mit der geplanten Pflegeversicherung und den Reformvorschlägen sehr unzufrieden. Das hat er deutlich gemacht im Gespräch mit MDR Aktuell heute Morgen. Christos Pantatitz ist der gesundheitspolitische Sprecher der SPD-Bundestagsfraktion.
4: Ich sage Ihnen das ganz offen. Aus meiner Sicht greift der Entwurf einfach zu kurz, weil er die zentrale Strukturfrage unseres Pflegesystems aktuell ausspart. Angesichts der demografischen Entwicklung und der finanziellen Herausforderung halte ich es für unverzichtbar, die gesetzliche und die private Pflegeversicherung in einer solidarischen Pflegeversicherung zusammenzuführen. Nur wenn alle Versicherten entsprechend ihrer Leistungsfähigkeit zur Finanzierung beitragen,

0: gesundheitspolitischer Sprecher der SPD-Bundestagsfraktion.
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0: Deutschland ist mit seiner Bewerbung um einen Sitz im Weltsicherheitsrat gescheitert. Das ist der Fakt. Aber die Frage ist nun, was kommt jetzt als nächstes? Welche Konsequenzen sind zu ziehen? Darüber haben wir heute mit dem Diplomaten Christoph Heusgen zum Beispiel geredet. Er war jahrelang deutscher Botschafter bei den Vereinten Nationen und auch sicherheitspolitischer Berater von Bundeskanzlerin Angela Merkel. Zur Situation sagt er das.
2: Was ich gerade auch diese Nacht erfahren habe von Freunden in New York, die haben mir schon geschickt, dass Deutschland sich schon wieder beworben hat. Das finde ich absolut richtig. Es gibt einen Brief des deutschen Botschafters an die zuständige Vertreter in New York, dass wir wie bisher im 8-Jahres-Rhythmus, also 2035, 36 und dann 2043, 44 wieder für den Sicherheitsrat kandidieren. Das ist genau die richtige Entscheidung. Wir müssen uns jetzt umso stärker bei den Vereinten Nationen engagieren und beispielsweise eine Reform des Sicherheitsrates anstoßen, wo wir durch das Beharren auf einen ständigen Sitz für Deutschland den Reformprozess aufhalten. Da könnten wir jetzt sagen, wir haben verstanden, dass wir nicht die Mehrheiten haben und dass es nicht mehr gerechtfertigt ist, für Europa neben Großbritannien und Frankreich einen dritten ständigen Sitz zu haben. Wir sind bereit für eine so Art semipermanenten Sitz und dann könnte man daraus eine Initiative starten und aus dieser Niederlage dann in die Offensive gehen.
0: Sagt der Spitzendiplomat Christoph Heusgen nach dem Scheitern Deutschlands bei der Bewerbung um einen Sitz im Weltsicherheitsrat. 13.09 Uhr ist es jetzt. Die Politik der Bundesregierung wird viel diskutiert, auch viel kritisiert. Kein Platz im Weltsicherheitsrat, dann die Pflegereform, die Schockwellen auslöst. Da ist also einiges los in diesen Tagen in Berlin und mittendrin Unionsfraktionschef Jens Spahn. Er hat nun Kritik zurückgewiesen an dem Politikstil und auch den Inhalten der Koalition. Lissy Kaufmann berichtet aus dem Hauptstadtstudio in Berlin.
3: Unionsfraktionschef Spahn hält an Deutschlands Positionierung zu Israel fest. Im ARD-Interview der Woche sagte er wörtlich, wir wollen Israel unterstützen. Wenn uns deswegen ein anderes Land nicht wählt, dann kann ich das gut akzeptieren. Israel sei ein Partnerstaat, dem Deutschland historisch und ganz aktuell in Sicherheitsfragen verbunden sei. Nach dem Scheitern Deutschlands mit der Bewerbung beim UN-Sicherheitsrat hatte es Kritik an der Haltung Deutschlands gegeben. Unter anderem wird der Bundesregierung vorgeworfen, nicht kritisch genug gegenüber dem Vorgehen Israels im Gazakrieg gewesen zu sein. Mit Blick auf die Pläne für eine Pflegereform hat Unionsfraktionschef Spahn Gesundheitsministerin Wagen verteidigt. Im ARD-Interview der Woche sagte er, sie habe ein ausgewogenes Paket vorgelegt. Sie gehe einen schweren, aber notwendigen Schritt. Niemand kürze gerne Leistungen, aber die Pflegeversicherung sei pleite. Es gebe ein Milliardendefizit, weil das Wirtschaftswachstum fehle, fehle auch das Geld. Gleichzeitig habe die Zahl der Pflegebedürftigen in den vergangenen 20 Jahren stark zugenommen. Die Pflegeversicherung müsse finanzierbar bleiben. Bundesgesundheitsministerin Wagen plant eine umfassende Reform der Pflegeversicherung, um diese finanziell stabil zu halten. Vorgesehen sind unter anderem höhere Beiträge für Kinderlose. Die beitragsfreie Mitversicherung von Ehepartnern soll eingeschränkt und die Beitragsbemessungsgrenze angehoben werden. Rentenbeiträge für pflegende Angehörige sollen reduziert werden.
0: Die Staaten des Westbalkan wollen in die Europäische Union. Der Prozess aber zieht sich schon seit Jahren hin. Langsam werden Sorgen laut. Die EU-Begeisterung in den Ländern würde schwinden. China und Russland stünden als alternative Bündnispartner bereit. Beim Westbalkan-Gipfel soll deshalb diskutiert werden, wie es weitergeht. Es ist bereits das 8. Treffen dieser Art und Bundeskanzler Friedrich Merz wird dabei sein in Montenegro. Georg Schmarte berichtet.
4: Westbalkan-Gipfel in Tivat, Montenegro. Das klingt nach Routine, nach jahrelanger Routine. Der deutsche Außenminister war im November im Westbalkan unterwegs. 6 Länder in 65 Stunden. Eine Botschaft.
5: Sie gehören alle untrennbar zur europäischen Familie. Wir haben Ihnen zu Anfang der 2000er Jahre zugesagt, dass Sie eine Chance haben, zur Europäischen Union dazuzugehören. Dieser Prozess dauert für die allermeisten Staaten bis heute an.
4: Fast 23 Jahre warten einige. Kosovo, Serbien, Nordmazedonien, Bosnien, Herzegowina, Albanien und Montenegro. Der Gastgeber heute, heißester EU-Beitrittskandidat. Das Motto im kleinen Montenegro, in 28 mit 28. 2028 will Montenegro das 28. EU-Mitglied werden.
6: Denn das hier ist Europa. Diese Menschen, die hier leben, sie gehören.

0: gehören zu Europa und sie sollen eine Chance haben, dabei zu sein,
1: sagte Wadephul damals vor Ort. Aber vielen dauert es mittlerweile zu lang, der Weg zu kompliziert. Der ehemalige deutsche Außenminister Gabriel kritisiert im ZDF, dass die EU die europabegeisterten Menschen des Westbalkan auf der Strecke verliert.
2: Und wir müssen den Menschen doch zeigen, dass es sich lohnt, an Europa zu glauben, daran festzuhalten. Das tun wir zurzeit nicht.
1: Bisher aber blieb auch die Bundesregierung dabei, dass alle Kriterien auf dem Weg zur EU-Mitgliedschaft Punkt für Punkt erfüllt sein müssten.
3: Der Beitrittsprozess ist und bleibt leistungsbasiert. Das bedeutet für die Länder des westlichen Balkans tiefgreifende, oft auch schwierige Reformen. An ihnen führt aber kein Weg vorbei, auch keine Abkürzung.
1: Naja, nicht mehr ganz. Denn zuletzt war es der Bundeskanzler, der in einem Brief an die EU-Spitze zwei Dinge vorschlug. Die Ukraine, die ebenfalls in die EU will, solle eine Art Sonderstatus, eine assoziierte Mitgliedschaft ohne Stimmrecht erhalten und für alle 6 Balkanländer Erleichterungen im Beitrittsprozess. Merz schrieb konkret:
4: Wir könnten diesen Ländern substanzielle Schritte auf ihrem Weg zur Vollmitgliedschaft anbieten. Etwa einen privilegierten Zugang zum EU-Binnenmarkt oder engere Verbindungen zu den europäischen Institutionen bei alltäglichen Entscheidungsprozessen.
1: Dem ukrainischen Präsidenten ging das alles nicht weit genug. Die Reaktion der Westbalkanländer dürfte Merz heute zu hören bekommen. Ex-Außenminister Gabriel findet den Vorschlag des Kanzlers jedenfalls richtig.
2: Und es wäre auch ein Befreiungsschlag für die Westbalkanstaaten, wenn wir mehr hätten als nur die Frage Vollmitglied oder gar kein Mitglied. Insofern war ich der Meinung, dass das klug ist, was er vorschlägt.
1: Kanzler Merz wird das alles heute auf dem Westbalkan-Gipfel in Montenegro besprechen. Bei der letzten Westbalkan-Konferenz im Oktober in London jedenfalls hat Merz versucht, den 6 Beitrittskandidaten Mut zu machen.
5: Wir haben den Willen, hieraus eine Geschichte der Hoffnung und des Fortschritts zu schreiben für die Menschen in der Region und für ganz Europa. Denn die Länder des westlichen Balkans in Südosteuropa sind ein integraler Teil der europäischen Familie.
1: Schon heute aber locken China und Russland viele der Beitrittskandidaten mit Geld und Investitionen. Dass das nicht im Interesse der EU sein darf, hatte Außenminister Wadephul schon im November bei seiner Westbalkan-Wirbelwind-Tour deutlich gemacht.
3: Wir sehen, dass Russland und China sich hier engagieren wollen. Das kann nicht in unserem Interesse sein. Und deshalb gibt es eine besondere Verpflichtung Deutschlands, dass diese Länder eine Chance haben. Und dazu muss man sie kennenlernen, dazu muss man sie motivieren und deswegen bin ich hier.
1: Heute aber kommt nicht Wadephul, heute ist der Kanzler an der Reihe. EU-Westbalkan-Gipfel zum 8. Mal übrigens.
6: 13.15 Uhr ist es damit geworden. Hier ist MDR aktuell. Unser Top-Thema in den Nachrichten. In Thüringen sollen in den kommenden Wochen und Monaten die aktualisierten Grundsteuerbescheide verschickt werden. Nach einer Neuberechnung können hunderttausende private Immobilienbesitzer mit einer Entlastung rechnen. Weitere Meldungen hat jetzt Jean-Marc Heukemes.
7: Jede 10. Grundschule in Thüringen hat keine Schulleiterin. Nach Angaben des Bildungsministeriums sind aktuell 39 Schulleiterstellen unbesetzt. Außerdem seien 7 Leitungsposten an Regelschulen und 5 an Gymnasien offen. Die US-Sängerin Madonna hat am New Yorker Times Square ein Überraschungskonzert gegeben. Wie US-Medien berichten, sang die 67-Jährige vor Fußgängern Songs aus ihrem neuen Album, das im Juli erscheinen soll. Es ist Madonnas erste Platte seit 7 Jahren. Forscher haben in den Bergen Taiwans den höchsten bekannten Baum Ostasiens dokumentiert. Demnach misst die Zypresse mehr als 84 Meter. Der Riese ist in der Region als das Himmelschwert bekannt. Das Wetter. Am Nachmittag gebietsweise Aufheiterungen, vereinzelt auch Schauer bei 18 bis 22 Grad. In der Nacht dann überwiegend trocken, 11 bis 7 Grad. Morgen Sonne und Wolken, am Nachmittag vereinzelt Schauer bei 22 bis 26 Grad. MDR aktuell Verkehrsdienst, A2 Richtung Hannover zwischen Hämeler Wald und Lehrte. 6 Kilometer Stau nach einem Unfall, hier brauchen Sie eine Stunde länger. A13 Richtung Berlin zwischen Marsdorf und Radeburg, Stau wegen eines brennenden Fahrzeugs in der Baustelle, plus 20 Minuten Fahrzeit mehr hier. Vorsicht auf der A14 Richtung Magdeburg in der Auffahrthalle Peißen, liegt ein totes Reh. Geblitzt wird auf der A38 Richtung Göttingen, am Dreieck Halle Süd und auf der A72 Richtung Hof zwischen Treuen und Plauen Ost. Soweit der MDR aktuell Verkehrsdienst, 13.17 Uhr.
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6: Mehr als 5 Monate nach dem verheerenden Brand in einer Bar in Crans-Montana in der Schweiz wird das Besitzerpaar dieser Bar heute erstmals gemeinsam von der Staatsanwaltschaft des Kantons Wallis verhört. In einer sogenannten Konfrontationsbefragung sollen Widersprüche in früheren Aussagen geklärt werden. Auch zahlreiche Opferanwälte sind bei dieser nicht öffentlichen Sitzung dabei. Katrin Honde berichtet.
9: Jacques und Jessica Moretti sind bereits durch einen Seiteneingang im Gebäude verschwunden, als am Morgen nach und nach die Anwältinnen und Anwälte der Opferfamilien eintreffen. Mehr als 5 Monate nach dem verheerenden Brand mit 41 Toten und 115 teils schwer verletzten jungen Menschen wollen sie heute endlich antworten. Er erwarte nicht viel, hoffe aber auf eine angenehme Überraschung und neue Beweise, sagt Opferanwalt Sébastien Fanti.
10: J'espère juste être agréablement surpris par de nouvelles preuves. Tout le monde se renvoie la balle. Maintenant, il est temps que l'on puisse déterminer ce que chacun fait ou n'a pas fait.
9: Das Ping-Pong, bei dem jeder dem anderen die Schuld zuschiebt, muss aufhören, sagt er. Es muss jetzt geklärt werden, was wer getan oder nicht getan hat. Nach den bisherigen Vernehmungen des Barbetreiberpaars gibt es zahlreiche Widersprüche und offene Fragen. Woher kam der Schaumstoff, der an der Bardecke sekundenschnell in Flammen aufging? Warum waren die Notausgänge verschlossen oder blockiert? Und was hat Jessica Moretti beim Feuerausbruch getan, um die Gäste ihrer Bar zu retten? Die Frage beschäftigt Anwalt Fabrizio Ventimiglia nach der Sichtung von Videoaufnahmen aus der Silvesternacht. Da sei zu sehen, sagt er, dass sie als Erste aus der brennenden Bar flüchtete. Aber nicht, dass sie um Hilfe bat.
11: We saw that she escaped for first without helping anyone. So why? I didn't see that she asked for support.
9: Für Romain Jordan, Opferanwalt aus Genf, ist die sogenannte Konfrontationsvernehmung, die, so sagt er, letzte Gelegenheit für das Barbetreiberpaar zu zeigen, dass sie sich aktiv an der Aufklärung beteiligen wollen.
12: La dernière occasion que les époux Moretti ont pour démontrer qu'ils veulent participer activement à l'instruction. Et donner des réponses aux victimes sur tous les points qui demeurent obscurs ou nébuleux.
9: Zu all den nebulösen und unklaren Punkten erwarten die Opfer Antworten, sagt Anwalt Jordan. Und neben ihm steht Laetitia Brodard. Sie hat ihren 16-jährigen Sohn Arthur im Inferno der Silvesternacht verloren.
13: J'ai perdu mon fils Arthur dans cette tragédie. Il y a 40 autres anges qui sont partis.
9: Und 40 weitere Engel sind von uns gegangen, sagt sie. Von den 115 Verletzten sind etliche noch im Krankenhaus oder auf der Intensivstation, so schwer verbrannt, dass man sie nicht mehr erkennt. Jeden Tag leben wir mit den Folgen dieser Nacht als Eltern, Brüder, Schwestern, Großeltern und wir brauchen Antworten. 5 Monate sind vergangen und ich bin heute hier, weil ich verstehen muss, wie diese Morettis ticken. Die Vernehmung findet hinter für Medien und Öffentlichkeit verschlossenen Türen statt. In der Hoffnung, dass es endlich Fortschritte gibt in den Ermittlungen der Staatsanwaltschaft des Kantons Wallis. Neben den Barbesitzern sind auch insgesamt 12 frühere oder aktuelle Mitarbeiter und Amtsträger der Gemeinde Grand Montana, darunter der Gemeindepräsident, im Visier der Justiz. Denn in der Bar hatte es jahrelang keinerlei Brandschutzkontrollen gegeben. Bis es zu einer Anklage und einem Gerichtsverfahren kommt, wird es laut Schweizer Strafrechtsexperten noch einige Zeit dauern. Aber, so sagt Opferanwalt Romain Jordan in einer kurzen Verhandlungspause in Sion, nach anfänglichen Zweifeln habe er den Eindruck, dass es nun tatsächlich vorangeht.
14: Ich
9: habe Vertrauen in das Verfahren, so Anwalt Jordan. Heute habe ich hier 3 Staatsanwältinnen erlebt, die präzise, gut vorbereitete Fragen gestellt haben, mit denen wir der Wahrheit näher kommen. Auch die Opfer vertrauen diesem Strafverfahren.
6: Sagt dieser Opferanwalt. 13.21 Uhr ist es. 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In wenigen Tagen beginnt die Fußball-Weltmeisterschaft der Männer. Gleich 3 Gastgeberländer sind dabei. Die USA, Kanada und Mexiko. Und kurz vor dem WM-Auftakt in Mexiko-Stadt eskalieren dort jetzt Proteste von Lehrern. Sie fordern höhere Löhne und die Rücknahme einer Rentenreform und sie drohen mit weiteren Protesten in größerem Ausmaße genau zum Eröffnungsspiel. Anne Demmer berichtet.
15: Wütende Lehrer schlagen mit abgebrochenen Laternenstangen gegen Scheiben und Eingangstüren des Bildungsministeriums in Mexiko-Stadt, haben sogar Feuer gelegt. Videos davon kursieren im Internet. Die Polizei reagierte auf die Ausschreitungen der Demonstranten mit Tränengas. Auch der Lehrer Rodrigo Arias ist unter den Protestierenden. Sie wollen die Aufmerksamkeit der WM nutzen, um auf ihre Belange aufmerksam zu machen. Die ehemalige Regierung von Andrés Manuel López Obrador und auch die aktuelle Regierung von Claudia Sheinbaum hat im Wahlkampf versprochen, die Rentenreform rückgängig zu machen und das solidarische Rentensystem für Lehrer im öffentlichen Dienst wiederherzustellen. Aber es ist nichts passiert. Bereits am Vortag hatten Lehrer riesige Fußballerfiguren, die die Prachtstraße Reforma säumen, mit Seilen zu Boden gezogen. Sie rissen den Figuren die Trikots ab und setzten sie teilweise in Brand, wie es in lokalen Medienberichten heißt. Die Lehrer fordern deutlich höhere Gehälter, einige sogar bis zu 100%, und bessere Arbeitsbedingungen. Das monatliche Einstiegsgehalt an öffentlichen Schulen liegt umgerechnet bei rund 800 Euro. Die Regierung hat zuvor eine Erhöhung um 9% angeboten. Das reicht dem Lehrer nicht. Die Regierung hat so viele Sachen versprochen, aber am Ende haben sie gar nicht die Absicht, etwas zu verändern. Sie haben einfach das Thema für sich genutzt, um Stimmen damit zu fangen. Die mexikanische Präsidentin Claudia Sheinbaum setzt auf Deeskalation.
14: Lo que quieren, muchos.
15: Viele wollen, dass wir in die Falle der Repression tappen, als Auftakt zur Weltmeisterschaft. Aber wir werden nicht auf diese Provokation hereinfallen.
14: No vamos a caer en la provocación.
15: Die Regierung steht unter Druck. Auch viele Mexikanerinnen und Mexikaner sind von den Blockaden bereits genervt. Der Lieferfahrer Armando Escobedo verliert viel Zeit im Stau. Seine Kunden muss er warten lassen. Es gibt zu viel Verkehr. Strecken, für die ich 5 bis 10 Minuten brauche, dauern jetzt 20 Minuten mehr. Dieser Ladenbetreiber hat ebenfalls kein Verständnis für die Proteste. Es trifft uns alle. Die Geschäfte, alte Menschen, Kranke. Die Straßen sind dicht. In rund einer Woche findet das Eröffnungsspiel der WM in Mexico City statt. Am 11. Juni empfängt Mexiko Südafrika im legendären Aztekenstadion. 5 Millionen Touristen werden für die WM erwartet. 100.000 Einsatzkräfte sollen für Sicherheit sorgen. Doch die Lehrergewerkschaft droht bereits mit Massenprotesten genau zum WM-Auftakt. Auch die Angehörigen von rund 130.000 in Mexiko vermissten Menschen planen Proteste und Straßenblockaden. Auch sie wollen die durch die WM geschaffene internationale Aufmerksamkeit nutzen, um ihren Forderungen Gehör zu verschaffen. Ihr Slogan? Der Ball kehrt zurück nach Hause. Und Sie? Wann?
16: Anne Demmer berichtete. Aus Mexiko, 13.25 Uhr ist es jetzt. Auf der Suche nach neuen Abnehmern haben Winzer jetzt die Deutsche Bahn entdeckt. Die hat hunderttausende Flaschen gleich mal auf einen Schlag bestellt. Und zwar bei Weingütern aus Rheinland-Pfalz und Baden-Württemberg. Deren Weine und Sekte stehen nämlich jetzt seit Juni neu auf der Weinkarte der Deutschen Bahn, rollen seitdem an Bord von ICEs und Intercities quer durch Deutschland. Was das für die betroffenen Betriebe bedeutet, das hat sich Dominik Bartoschek in der Pfalz mal zeigen lassen.
17: Zeit zum Saubermachen. Winzer Hans-Christoph Stolleis spritzt mit dem Wasserschlauch im Weinkeller Edelstahltanks aus. Bis vor kurzem waren sie noch gefüllt mit Pfälzer Riesling. Dann hat die Bahn groß eingekauft, 25.000 Liter, und dieselbe Menge geht bald nochmal raus.
18: Wir werden jetzt auch Trauben von befreundeten Winzern in der unmittelbaren Umgebung dazu kaufen, denn eine solche große Menge kann man nicht von heute auf morgen neu stemmen.
17: Doch nicht nur die Menge ist eine echte Herausforderung für den Familienbetrieb, auch die verlangte Flaschengröße. Die Bahn braucht nämlich kleine Flaschen.
18: Unsere ganzen Anlagen auch zum Sterilisieren der Flaschen sind ausgelegt auf 0,75 oder Liter Flaschen. Und insofern ist 0,25 einfach nicht gängig und auf unsere Anlage nicht dafür ausgelegt.
17: Deshalb bringt Hans-Christoph Stolleis den Wein im Tankwagen aus der Pfalz nach Rheinhessen in einen Abfüllbetrieb. 200.000 kleine Flaschen wurden dort mit seinem Riesling bereits gefüllt und warten jetzt darauf, nach und nach von der Bahn abgeholt und in den Fernzügen verkauft zu werden. Denn zum 1. Juni hat die Bahn ihre Weinkarte umgestellt, so wie sie das alle paar Jahre tut. Seitdem haben Reisende die Wahl zwischen einem Riesling, einem Grauburgunder und einer Rotwein-Cuvée, alle drei aus Rheinland-Pfalz, und einem Sekt aus Baden-Württemberg. Und wie entscheidet die Bahn, welche Weine sie ihren Kunden anbietet? Dafür gibt's zunächst eine Ausschreibung. 220 Betriebe haben dieses Mal ihre Weine daraufhin geschickt. Dann führte das Deutsche Weininstitut DWI zwei Blindverkostungen durch, um die Gewinnerweine zu ermitteln. Die größte Herausforderung dabei für die Produzenten, laut DWI-Pressesprecher Ernst Büscher,
19: den Charakter der Rebsorte ins Glas zu bekommen und gleichzeitig nicht zu viel Ecken und Kanten in den Wein zu bringen, denn da muss schließlich 135 Millionen Menschen schmecken, die in den Fernzügen unterwegs sind.
17: Mit so einer Präsenz auf der Schiene ist ein gewisser Werbeeffekt verbunden und natürlich hofft auch Hans-Christoph Stolleis auf viele neue Kunden. Vor allem aber hofft der Winzer in den kommenden Wochen erstmal auf gutes Wetter für die jungen Trauben in seinen Weinbergen, damit es im Herbst genügend Nachschub gibt. Denn weil der Vertrag mit der Bahn für mindestens 2 Jahre läuft, hat auch sein 2026er Riesling bereits jetzt eine Platzreservierung fürs Bordrestaurant.
16: Sagen schon mal Prost, kurz vor 2:30. Wir sind beim Wetter angekommen mit Jörg Schröder in unserem Wetterstudio. Hallo Jörg, wie ist es gerade?
20: Also ganz viel Alkohol braucht man aktuell nicht, um das Wetter zu ertragen, denn es sieht gar nicht mal so schlecht aus. In den meisten Gebieten haben wir so eine doch ganz ansehnliche Mischung aus Sonnenschein und dicken Quellwolken, eher grau aktuell noch über dem Elbtal bzw. der Oberlausitz, aber auch da kämpft sich in den nächsten Stunden die Sonne so langsam durch. Allerdings mit dem Sonnenschein bilden sich auch wiederum Schauer, aktuell vor allem über dem Osterzgebirge und auch dem Raum Dresden. Das heißt, wir packen vorsichtshalber den Regenschirm ein. Wer jetzt in den nächsten Stunden unterwegs ist, da kann es mal eine kurze Husche geben, vielleicht sogar ein kurzes Gewitter. Die Temperaturen, na ja, das könnte schon ein bisschen wärmer sein vom Gefühl her. Maxi-Werte am Nachmittag 22 Grad, in Bergen Temperaturen um die 16, 17 Grad.
16: Was tut sich am Wochenende?
20: Das Wochenende irgendwie so ein bisschen zweigeteilt. Morgen haben wir mehr Zwischenhocheinflüsse. Das heißt, morgen erleben wir in der ersten Tageshälfte viel Sonnenschein, dann kommen Quellwolken dazu. Am Nachmittag vereinzelt ein paar Schauer. Temperaturen, aha, bis 26 Grad, hört sich nicht schlecht an. Hätten wir gerne auch am Sonntag, haben wir nicht. Da Höchsttemperaturen bei 22, 23 Grad und am Sonntag sind einfach mehr Wolken, mehr Schauer unterwegs und es gibt auch mehr Wind.
16: Dankeschön, Jörg Schröder aus unserem Wetterstudio.
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16: 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Und jetzt der frische Nachrichtenüberblick.
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25: Um 13.30 Uhr mit Jean-Marc Heukemess. In Thüringen werden Hunderttausende private Immobilienbesitzer bei der Grundsteuer entlastet. Der Landtag hatte im November eine Neuberechnung beschlossen. Die Bescheide sollen in den kommenden Wochen und Monaten verschickt werden. Finanzministerin Katja Wolf vom BSW sagte, damit werde eine Verteuerung der Grundsteuer für Wohnimmobilien zurückgedreht. Teilweise habe es Erhöhungen auf 300% gegeben. Im Gegenzug wird die Grundsteuer für Gewerbeimmobilien auf den Wert von 2024 angehoben. Nach dem Unfall mit einer Lufthansa-Maschine am Frankfurter Flughafen läuft die Ursachensuche. Experten der Bundesstelle für Flugunfalluntersuchung sind vor Ort. Ein Sprecher sagte, ein Zwischenbericht sei nach etwa 8 Wochen zu erwarten, der Abschlussbericht nach rund einem Jahr. Bei einer Boeing 787 war gestern das vordere Fahrwerk weggeknickt. Mehrere Mitarbeiter wurden verletzt. Die Maschine sollte nach Los Angeles fliegen. Passagiere waren noch nicht an Bord. Im Hafen der rumänischen Schwarzmeerstadt Constanza ist eine Seedrohne explodiert. Wie das Verteidigungsministerium mitteilte, ereignete sich die Detonation am Vormittag im zivilen Teil des Hafens. Verletzte habe es nicht gegeben. Erst in der vergangenen Woche war in Rumänien in der Nähe der Grenze zur Ukraine eine Drohne eingeschlagen. Bei dem Vorfall gab es 2 Verletzte. Rumänischen Angaben zufolge war die Drohne ein russisches Fabrikat. Moskau hatte das dementiert. Etwa jede zehnte Grundschule in Thüringen hat einen offenen Leistungsposten. Das geht aus Zahlen des Bildungsministeriums hervor, über die das Redaktionsnetzwerk Deutschland berichtet. Demnach sind im laufenden Schuljahr 39 Schulleiterstellen unbesetzt. Bei den anderen Schulformen sehe es etwas besser aus. Laut Bildungsministerium werden bei unbesetzten Stellen die Aufgaben kommissarisch wahrgenommen. Damit müsse keine Schule ohne Schulleitung auskommen. Das Kennedy Center in Washington verbannt den Namen von US-Präsident Donald Trump aus offiziellen Dokumenten. US-Medienberichten zufolge wurden die Mitarbeiter der Kultureinrichtung angewiesen, Trumps Namen sofort aus E-Mail-Signaturen und von Briefköpfen zu entfernen. Außerdem müssten Webseite, Broschüren und Schilder geändert werden. Der Schritt folgt auf eine Gerichtsentscheidung vergangene Woche. Ein Richter hatte angeordnet, dass Trumps Name wieder von der Fassade des Zentrums verschwinden muss. Das waren die Nachrichten. Das Wetter mit den Temperaturen. Dresden bedeckt 17 Grad, Eisenach wolkig 16, Erfurt stark bewölkt 16, Gardelegen stark bewölkt 19 Grad, Hoyerswerda bedeckt 18, Magdeburg bedeckt 18, Oschatz wolkig 19, Plauen wolkig 18, Wernigerode bedeckt 16 und Lutherstadt-Wittenberg 19 Grad. Am Nachmittag gebietsweise Aufheiterungen, vereinzelt Schauer 18 bis 22 Grad. In der Nacht dann überwiegend trocken 11 bis 7 Grad. Morgen Sonne und Wolken, am Nachmittag auch vereinzelt Schauer bei 22 bis 26 Grad. Und am Sonntag dann etwas mehr Wolken, Schauer und Wind bei leichtem Temperaturrückgang. MDR aktuell Verkehrsdienst, A2 Richtung Hannover zwischen Hermelerwald und Lehrte. 6 Kilometer Stau nach einem Unfall, hier brauchen Sie 1 Stunde und 30 Minuten länger. A9 Richtung München zwischen Dreußig und Eisenberg, 5 Kilometer stockender Verkehr. Geblitzt wird auf der A9 Richtung Berlin am Schkeuditzer Kreuz in der Überfahrt zur A14 Richtung Dresden und auf der A38 Richtung Göttingen am Dreieck Halle Süd. Soweit der MDR aktuell Verkehrsdienst, 13.34 Uhr.
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16: Im Studio begrüßt Sie Sven Kochale. Ihnen einen guten Tag. Das US-Unternehmen Palantir steht immer wieder in der Kritik. Mit Hilfe künstlicher Intelligenz analysiert die Software des Konzerns riesige Datenmengen. Datenschützer befürchten, dass dadurch die Privatsphäre leiden könnte. Und zudem sehen Beobachter Bürgerrechte in Gefahr, wenn die Software etwa bei der Polizei eingesetzt wird. Auch in Großbritannien wird die Software eingesetzt, etwa im Gesundheitssystem, doch die Kritik daran wird nun immer lauter, berichtet Daniel Frevel.
1: Im November 2023 schließt der NHS, Großbritanniens Gesundheitssystem, einen Vertrag mit Palantir. Die Firma soll eine Plattform aufbauen, über die Daten innerhalb des NHS ausgetauscht werden können. So wolle man die Patientenversorgung verbessern und effizienter arbeiten, heißt es auf der Website des Gesundheitsdienstes. Der Vertrag soll über 7 Jahre laufen. Eigentlich. Es gibt aber vertraglich die Möglichkeit, ihn bereits im kommenden Jahr zu beenden. In den vergangenen Tagen werden Stimmen lauter, die genau dies fordern. Im britischen Unterhaus äußert sich etwa der Labour-Abgeordnete Ian Byrne mit Blick auf die Firma so. Trotz großer Bedenken der Abgeordneten, des medizinischen Fachpersonals und der Öffentlichkeit hat die Präsenz von Palantir innerhalb unseres NHS und der Zugriff auf Patientendaten aus irgendeinem Grund weiter zugenommen. Auch Jeremy Corbyn, der ehemalige Labour-Chef, jetzt unabhängiger Abgeordneter, meldet sich zu Wort. Müssen wir uns wirklich an einen amerikanischen multinationalen Konzern binden, der die Kontrolle über riesige Datenmengen haben wird? Wir haben doch sicherlich genug Ehrgeiz und Kompetenz, um unsere eigenen Systeme innerhalb des NHS zu entwickeln. Wir sind alle stolz auf den NHS, aber lassen Sie uns ihn nicht zerstören. Palantir wurde 2003 vom in Deutschland geborenen US-Investor Peter Thiel gegründet. Thiel gilt als wichtiger Geldgeber und Vordenker der neuen Rechten und war ein früher Unterstützer von Donald Trump. Der Milliardär fällt immer wieder mit autoritär anmutenden Aussagen auf. So schrieb er etwa, er glaube nicht mehr länger, dass Demokratie und Freiheit kompatibel seien. Über den NHS sagte er mal, die britische Zuneigung für ihr Gesundheitssystem zeuge von einem Stockholm-Syndrom. Das System mache die Menschen krank und dennoch würden sie es mögen. Der NHS brauche einen Ansatz, bei dem man, Zitat, das Ganze einfach von Grund auf neu aufbaue. In einem 70-seitigen Bericht fordert nun ein parlamentarischer Ausschuss die Abkehr von Palantir. Darin heißt es, die zunehmende Einbindung des Konzerns im öffentlichen Sektor sei eine inakzeptable Schwachstelle. Man müsse sich schützen vor Abhängigkeiten, gerade in so wichtigen Bereichen wie der öffentlichen Gesundheitsversorgung. Die Vorsitzende des Ausschusses, Dame Chi Onwura, sagte in der BBC,
2: Palantir ist symptomatisch
1: für eine Abhängigkeit von einer kleinen Zahl US-amerikanischer Unternehmen, was bedeutet, dass wir Gefahr laufen, auf sie angewiesen zu sein. Der britische Palantir-Chef Louis Mosley bestritt in der BBC, dass Großbritannien schon so abhängig sei von Thiels Firma, dass man gar nicht mehr rauskomme aus der Kooperation. Bei früherer Zusammenarbeit sei der Datentransfer kein Problem gewesen beim Anbieterwechsel weg von Palantir. Klar gibt es eine Abhängigkeit, das will ich gar nicht leugnen. Bei allem, was funktioniert, wird man abhängig. Man ist auf sein Auto angewiesen, um zur Arbeit zu kommen, aber das hindert einen nicht daran, dieses Auto durch ein anderes zu ersetzen. Der neue Gesundheitsminister Großbritanniens, James Murray, sagte am Montag im Unterhaus, dass der Vertrag mit Palantir vor der möglichen Kündigungsklausel nun auf dem Prüfstand stehe. Derzeit wird aber noch über ein weiteres Digitalvorhaben diskutiert, der Single Patient Record, so etwas wie die elektronische Patientenakte in Deutschland. Hier hat das Vergabeverfahren noch nicht begonnen. Trotzdem fürchten einige, dass auch hier Palantir einbezogen wird. Dazu der Gesundheitsminister.
3: Patients.
1: Die Patienten erwarten zu Recht, dass ihre höchstpersönlichen und sensiblen medizinischen Daten geschützt werden, und das werden sie auch, dank unserer geplanten strengen Sicherheitsvorkehrungen, einer robusten Cybersicherheit und klarer Regelungen darüber, wer diese Informationen einsehen darf. Es ist nicht der einzige Bereich, in dem Palantir-Verträge in Großbritannien in der Kritik stehen. Auch die britische Finanzaufsicht arbeitet mit dem Konzern zusammen und erntet Missmut dafür. Und Londons Bürgermeister Sadiq Khan hat vergangenen Monat einen Millionendeal zwischen der Londoner Polizei und dem Konzern blockiert. Die Debatte über digitale Abhängigkeit von großen US-Konzernen, in Großbritannien ist sie in vollem Gange.
16: Daniel Frevel berichtete aus London. 13.39 Uhr ist es jetzt an diesem frühen Nachmittag. Norwegens Kronprinzessin Mette-Marit steht auf der Warteliste für eine Lungentransplantation. Das hat das norwegische Königshaus jetzt mitgeteilt. Die 52-Jährige leidet an einer schweren chronischen Lungenerkrankung. Unser Skandinavien-Korrespondent Anne Bartram fasst zusammen, wie der Gesundheitszustand ist der Kronprinzessin.
4: Die Ärzte der Kronprinzessin, die sagen, dass sich ihr Gesundheitszustand nochmal deutlich verschlechtert hat. Bei öffentlichen Auftritten hatte sie zuletzt ja immer schon so ein Sauerstoffgerät dabei mit Schläuchen durch die Nase, um überhaupt genug Luft zu bekommen. Wann sie eine neue Lunge bekommt, das ist aber noch unklar. Das hängt davon ab, wann ein passendes Spenderorgan gefunden wird. Und dafür müssen eben viele medizinische Faktoren passen. Was aber klar ist, bis sie eine neue Lunge hat, wird Norwegens Kronprinzessin erstmal keine offiziellen Termine mehr wahrnehmen können.
16: Welche Krankheit genau hat Mette-Marit?
4: Die Kronprinzessin hat eine sogenannte Lungenfibrose. Dabei vernarbt das Gewebe in der Lunge nach und nach. Und dadurch wird das Atmen immer schwerer und der Körper bekommt weniger Sauerstoff. Die Krankheit gilt als nicht heilbar. Deswegen ist eben jetzt der einzige Ausweg eine Lungentransplantation.
16: Sorgen um die Gesundheit. Was bedeutet das für die norwegische Königsfamilie?
4: Das norwegische Königshaus muss sich jetzt erstmal auf eine längere Auszeit des Kronprinzenpaars einstellen, denn auch ihr Mann, Kronprinz Haakon, will Reisen im In- und Ausland einschränken, um mehr Zeit mit seiner Frau verbringen zu können. Und die Nachricht kommt für die Royals außerdem in einer sowieso schon extrem schwierigen Zeit. Der aktuelle König Harald ist 89 Jahre alt und hatte zuletzt selbst immer wieder Probleme mit der Gesundheit. Außerdem gibt es seit Monaten Diskussionen über Mette-Marits frühere Freundschaft zum US-Sexualstraftäter Jeffrey Epstein. Und übernächste Woche wird dann auch noch das Urteil gegen ihren Sohn aus einer früheren Beziehung, Marius Borg-Højby, erwartet. Der stand unter anderem wegen Vergewaltigungsvorwürfen vor Gericht.
16: Arne Bartram berichtete, 13.41 Uhr.
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5: Mit Andreas Hönig. Die deutsche Eishockey-Nationalmannschaft der Männer braucht einen neuen Trainer. Der DEB hat sich heute vom bisherigen Coach Harry Kreis getrennt. Burkhard Hupe.
7: Die Trennung von Eishockey-Bundestrainer Harry Kreis ist keine Überraschung. Nach zwei enttäuschenden Weltmeisterschaften und einer ernüchternden Olympiateilnahme stagniert die deutsche Eishockey-Nationalmannschaft im Mittelmaß. Gegen eine Erfüllung des noch bis zum Sommer kommenden Jahres datierten Vertrages sprachen außerdem Fehler im Spielcoaching während der WM in der Schweiz sowie wachsende Spannungen mit einigen Nationalspielern, die teilweise ihre WM-Teilnahme absagten. Über eine Nachfolge ist noch nicht entschieden worden. Für den Deutschen Eishockeybund ist die Personalie auch deshalb von besonderer Brisanz, weil die nächste Weltmeisterschaft in Mannheim und Düsseldorf ausgetragen wird. Harry Kreis hatte den Posten des Bundestrainers kurzfristig im Frühjahr 2023 übernommen und kurz darauf mit der Silbermedaille bei der WM in Finnland gleich einen unerwarteten Erfolg gefeiert.
5: Die deutsche Fußballnationalmannschaft der Männer wird jetzt so langsam allmählich in den neuen Tag in Chicago starten. Heute steht dort das Abschlusstraining an vor dem letzten WM-Spiel gegen die USA morgen. Das Nationalteam der Frauen dagegen, das ist heute Abend schon dran, im vorletzten WM-Qualifikationsspiel könnte heute schon das Ticket gelöst werden für die WM. Gegner in Köln ist Norwegen. Christian Schulze.
3: Dieses erste Frauen-Länderspiel in Köln wird in mehrfacher Hinsicht besonders. Noch bevor der Ball rollt, werden die Heldinnen von Rio 2016 auf dem Rasen stehen und von rund 30.000 Fans bejubelt.
9: Fertig machen zum Jubeln, Deutschland! Die Pfeife ist im Mund! Deutschland ist Olympiasieger!
3: In Brasilien gewannen Deutschlands Fußballerinnen damals erstmals Olympiagold und den bis heute letzten großen Titel. Und genau dort, in Brasilien, findet nächstes Jahr die WM statt, für die sich Bundestrainer Christian Wück und seine Spielerinnen jetzt vorzeitig qualifizieren können.
10: So wollen wir auch ins Spiel reingehen. Wir wollen mit den Zuschauern im Rücken, mit diesem wirklich tollen Stadion unsere beste Leistung abrufen und dann wird es für jede Mannschaft schwer, uns zu schlagen.
3: Von Zweifeln keine Spur im deutschen Team. Dabei war der letzte Auftritt, das 0:0 in Österreich, ein spielerischer Rückschritt und im Falle einer Niederlage gegen Verfolger Norwegen droht in Richtung WM der Umweg über die Playoffs.
11: Also ich habe gar keine Sorge, ehrlich gesagt. Wir haben super trainiert, die Trainingswoche war enorm gut, sind gut drauf, haben einfach Bock auf dieses Spiel.
3: Sagt Sjoke Nüsken, für die an diesem besonderen Abend in Köln ein Traum in Erfüllung gehen wird. Erstmals wird sie als Kapitänin vorangehen, weil Julia Quinn verletzt und Janina Minge gesperrt fehlen. Nicht die einzigen Ausfälle im deutschen Team. Umso besser, dass Torhüterin Ann-Kathrin Berger wohl trotz Bauchprellung spielen kann.
12: Ich glaube, dass sie für die Mannschaft unheimlich wichtig ist und deswegen versuchen wir ja auch alles, dass sie auf dem Platz stehen wird in diesem wichtigen Spiel. Die Signale von ihr sind positiv und deswegen gehen wir davon aus, dass sie spielen kann.
3: Das Hinspiel in Norwegen gewann Deutschland überraschend deutlich 4:0. Von diesem Ergebnis und der Tatsache, dass auch beim Gegner wichtige Spielerinnen fehlen werden, will sich Bundestrainer Wück jedoch nicht blenden lassen. Niemand werde sich in Sicherheit wiegen, sagt er.
10: Es wird wieder so ein Maßstab werden, ob wir schon die große Nation sind, die viele in uns sehen, oder ob wir vielleicht noch ein bisschen Zeit brauchen.
3: Mit dem Spirit der Olympiasiegerinnen von 2016, einer neuen Kapitänin und jeder Menge Zuversicht, geht Deutschland in dieses erste Frauenländerspiel in Köln und in einen besonderen Abend.
5: Anstoß in Köln ist 20.35 Uhr und auch dieses Spiel gibt's natürlich live zu hören, hier im Radio in voller Länge und im Ersten das Ganze auch im Fernsehen. Eine frische Transfermeldung habe ich aus der zweiten Fußball-Bundesliga. Der erste FC Magdeburg hat einen Neuzugang für die Offensive präsentiert. Mittelstürmer Kevin Mantay wechselt von der zweiten Mannschaft von Werder Bremen zum FCM. Mantay ist 19 Jahre alt. Wie lang der Vertrag läuft in Magdeburg, das haben weder der FCM noch Werder Bremen mitgeteilt. Und noch ein kleiner Hinweis, in einer Dreiviertelstunde beginnt Alexander Zverev mit seinem Halbfinale bei dem French Open. Da sind wir dann natürlich im nächsten Sportblock live mit dabei.
16: Jetzt haben wir es 13.45 Uhr. Hier ist MDR aktuell unser Top-Thema. In den Nachrichten zur Stunde: in Thüringen sollen in den kommenden Wochen und Monaten die aktualisierten Grundsteuerbescheide verschickt werden. Nach einer Neuberechnung können hunderttausende private Immobilienbesitzer mit einer Entlastung rechnen. Weitere Meldungen hat jetzt Jean-Marc Heukemess.
25: Die Bundeswehr hat eine Flugabwehrtruppe in die Türkei geschickt. Nach Angaben des Verteidigungsministeriums sollen die 150 Soldaten eine US-Einheit ablösen. Ihre Aufgabe sei es, die Luftverteidigung der NATO an der Südostflanke zu unterstützen. Die Wirtschaft in der Eurozone ist überraschend geschrumpft. Wie das Statistikamt Eurostat mitteilte, sank das Bruttoinlandsprodukt von Januar bis März um 0,2%. Verantwortlich dafür war vor allem Irland, wo das BIP um 12% einbrach. In Jena hat ein Mann in der Stadtkirche Feuer gelegt. Wie die Polizei mitteilte, verteilte der 45-Jährige gestern Abend im Altarbereich Lampenöl und zündete es an. Die Feuerwehr löschte den Brand schnell. Der Mann wurde festgenommen. Das Wetter. Am Nachmittag gebietsweise Aufheiterungen, vereinzelt Schauer, 18 bis 22 Grad, in der Nacht dann überwiegend trocken bei 11 bis 7 Grad. Morgen Sonne und Wolken, am Nachmittag vereinzelt Schauer, 22 bis 26 Grad. MDR aktuell Verkehrsdienst, A2 Richtung Hannover zwischen Hämeler Wald und Lehrte, 7 Kilometer Stau nach einem Unfall. Hier brauchen Sie eine Stunde und 15 Minuten länger. A13 Richtung Dresden zwischen Thiendorf und Radeburg, Stau an einer Baustelle plus 20 Minuten. Geblitzt wird auf der A38 Richtung Göttingen am Dreieck Halle Süd und auf der A72 Richtung Hof zwischen Treuen und Plauen Ost. Soweit der MDR aktuell Verkehrsdienst, 13.47 Uhr.
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16: Um sich nicht anzustecken, war Homeoffice in der Corona-Pandemie weit verbreitet. Aber kann es sein, dass man vom Arbeiten zu Hause trotzdem krank wird, dass die Psyche zum Beispiel leidet? Einige wissenschaftliche Studien gibt es dazu, nicht alle liefern aber verlässliche Ergebnisse. Gleichwohl ist das Thema durchaus spannend für die Hirnforschung, die untersucht, welche Bedeutung Ortswechsel und Bewegung im Alltag zum Beispiel haben. Madita Graumann fasst ein paar Erkenntnisse zusammen.
6: Etwa ein Drittel der Menschen, die in den USA während der Corona-Pandemie psychische Erkrankungen diagnostiziert bekommen haben, könnte das Homeoffice krank gemacht haben. Zu diesem Ergebnis kommt eine gerade veröffentlichte Studie. Die Forschenden hatten dazu Daten von über 500.000 Personen aus Erhebungen von 2011 bis 2024 analysiert. Allerdings sehen viele Forschende keinen eindeutigen Zusammenhang, ob das Homeoffice wirklich ursächlich für die Zunahme der Diagnosen war. So auch Nico Dragano, Direktor des Instituts für medizinische Soziologie am Universitätsklinikum Düsseldorf.
13: Einen kausalen Zusammenhang zwischen Homeoffice und dem Anstieg depressiver Symptome kann mit dieser Studie eigentlich nicht dargestellt werden. Denn es wurde gar nicht direkt untersucht, ob die Personen im Homeoffice sind, sondern nur, ob sie einen Beruf haben, der potenziell im Homeoffice gemacht werden kann. Der Schluss ist also indirekt. Man muss immer noch andere Studien hinzuziehen. Die Ergebnisse der bisherigen Studien sind eindeutig uneindeutig.
6: Doch wenn das Homeoffice beispielsweise dazu führt, dass jemand kaum noch vor die Tür geht, wird es problematisch. Auch das zeigen Studien. So hat zum Beispiel ein Forscherteam der Universität Miami herausgefunden, wer im Alltag verschiedene Orte besucht, fühlt sich besser.
14: Was wir konstant als das Stärkste herausgefunden haben, ist, wie viele neue Orte man an einem Tag aufsucht. Also das, was wir Neuheit nennen oder das Erleben an neuen Orten zu sein, scheint der stärkste Indikator für Veränderungen im Wohlbefinden zu sein.
6: Changes in Wellbeing, sagt Aaron Heller, Autor der Studie und Neurowissenschaftler. Auch ein anderer Faktor, der beim Homeoffice häufig zu kurz kommt, hat einen starken Einfluss auf unsere Stimmung, erklärt Markus Reichert, Koordinator einer der bislang größten Studien zu Bewegung und Wohlbefinden im Alltag.
15: Was besonders eindrücklich war, war der Befund von körperlicher Alltagsaktivität auf Energiegeladenheit, insbesondere bei Personen, die neurobiologisch eine Vulnerabilität für psychische Erkrankungen zeigen.
6: Doch nicht nur Bewegung und neue Orte beeinflussen unsere Stimmung. Auch mit wem wir unterwegs sind, spielt eine Rolle, sagt Irina Timm. Sie forscht am Karlsruher Institut für Technologie zu Bewegung und Wohlbefinden im Alltag.
18: Das Zusammensein mit Freunden, engen Bekannten, also ich nenne das mal unterstützende Kontakte, sowohl das Wohlbefinden als auch die Bewegungsaktivität im Alltag verbessern konnte. Sehen der soziale Kontakt ist so etwas wie ein Mediator an der Beziehung zwischen affektivem Wohlbefinden und Bewegungsverhalten.
15: Wir haben auch gesehen, dass soziale Interaktion und Bewegung teilweise füreinander kompensieren können, dass wenn man im Moment alleine war in bestimmten Situationen, aber zuvor körperlich aktiv war, dass diese Aktivität zumindest einen Teil der affektiven Downside von alleine sein kompensieren konnte.
6: Das alles, also neue Orte, Bewegung und soziale Interaktion, ist auch mit einem Arbeitsalltag im Homeoffice vereinbar. Während nicht jeder, der ins Büro fährt, automatisch all diese Dinge erlebt. Daher sei es wichtig, diese positiven Effekte, die unser Gehirn braucht, bewusst zu integrieren, rät Irina Timm.
18: Man fährt zur Arbeit, wieso fährt man immer die gleiche Strecke? Man kann einfach mal einen anderen Weg ausprobieren. Man kann einen Spaziergang durch ein anderes Stadtviertel unternehmen. Also neue Umgebungen liefern neue Reize oder durchbrechen eben diese Routinen.
6: Es gibt also im wahrsten Sinne des Wortes viele Wege, die zu einer besseren Stimmung im Alltag führen.
16: Madita Graumann berichtete. 13.51 Uhr, Sie hören MDR aktuell. In Thüringen wird seit etlichen Jahren schon in jedem Jahr der Engagementpreis verliehen. Damit sollen Personen, Persönlichkeiten für deren ehrenamtliche Arbeit geehrt und gewürdigt werden. Am Abend hat nun die Ehrenamtsstiftung die Preise für 2026 verliehen. Und wer sich da über die Auszeichnung freuen darf, das beschreibt Wolfgang Henschel.
17: In der Kategorie Einzelpersonen ging der Engagementpreis an den Kunstschmied Falk Notnagel aus Steinbach-Hallenberg. Notnagel trifft sich regelmäßig mit jungen Menschen, um mit ihnen in der Schmiede zu arbeiten und ihnen Werte wie Geduld und Kreativität zu vermitteln. Notnagel zeigte sich nach der Preisverleihung dankbar.
19: Es bringt mir schon sehr viel, dass diese Arbeit gewürdigt wird und dass man weiterhin Spaß hat, das weiterzuführen.
17: In der Kategorie Vereine ging der Preis an das Dorfleben Judenbach im Kreis Sonneberg. Der Verein organisiert zum Beispiel Veranstaltungen, baute einen Rundwanderweg und schuf einen Jugendclub. In der Kategorie Junge Menschen entschied sich die Ehrenamtsstiftung in einer Vorauswahl für 6 Frauen und Männer, die sich einem sogenannten Live-Pitch stellen mussten. Sprich, die Bewerber mussten in einer kurzen Präsentation vor dem 150-köpfigen Publikum ihre Projekte vorstellen. Darunter war etwa Ayub Ghanem, der vor 10 Jahren als syrischer Flüchtling nach Mühlhausen kam und sich seitdem unter anderem in der Feuerwehr und in der Diakonie engagiert. Prägend war für ihn die Hilfe, die er damals bei der Ankunft in Mühlhausen erfuhr, so Ghanem.
20: Menschen, die sich ehrenamtlich engagiert haben und ihre Zeit für andere Menschen eingesetzt haben. Diese Hilfe hat mein ganzes Leben verändert.
17: Ebenfalls dem Publikum präsentierte sich Julia Radke, die in Bad Tennstedt im Musikverein mitarbeitet und kleinen Kindern Musikunterricht gibt.
21: Ich mache das nicht für Anerkennung, nicht für Preise und auch nicht für eine große Bühne. Ehrenamt braucht kein Tamtam. Ehrenamt lebt von Kontinuität, Disziplin und Verlässlichkeit.
17: Ghanem und Radke erhielten vom Publikum jeweils 39 Stimmen. Daher gab es in dieser Kategorie am Ende 2 Gewinner. Die Auszeichnungen sind mit jeweils 2000 Euro dotiert, gesponsert von der Landesbank Hessen-Thüringen.
16: Wolfgang Henschel informierte. In Baden-Württemberg gibt es seit ein paar Tagen nun ein ausgeweitetes Rauchverbot. Das bezieht sich insbesondere auf die Plätze draußen, also meint Haltestellen, Freibäder, viele andere öffentliche Bereiche. Woanders ist das Rauchen im Freien dagegen noch erlaubt. Aber könnte Baden-Württemberg jetzt zum Vorbild werden? Und wie gehen nun Raucher und Nichtraucher mit der besonderen Situation im Freien um? Heike Fiedler hat sich dazu mal in Leipzig umgehört.
22: Beim Tennisclub TCAC Sport in Leipzig ist die Terrasse voll besetzt. Wiener Würstchen, Kaffee oder Kuchen stehen auf den Tischen, das ein oder andere Bier auch. Und weiter am Rand stehen auch Aschenbecher. Richtig so, sagt dieser Raucher. Ich sitze ja nicht zwischen denen, die gerade essen.
23: Müssen irgendwo Regeln existieren, dass auch dem Raucher die Chance gegeben wird, an bestimmten Orten auch zu rauchen?
22: Die Nichtraucherfraktion, die Kuchen oder Würstchen verspeist, stimmt nur halb zu.
26: Rauchen im Freien von mir aus, aber nicht die Kippen nach unten schmeißen.
27: Man will sich ja treffen und in sportlicher Absicht. Und da gehört für mich das Rauchen nicht dazu.
28: Man soll nicht alles verbieten, bin ich auch nicht dafür.
29: Ein Bier trinken ist was ganz anderes.
22: Weg vom Tennisplatz hin zu einem kleinen Straßencafé, wie es unzählig in Leipzig gibt. 4, 5 kleine Tische stehen davor, dicht an der Hauswand. Auch hier darf geraucht werden.
30: Also primär vor allem mit einem gewissen Respektsabstand zu anderen Menschen.
22: Okay, nur wie definiert man in diesem Fall Abstand? Denn der Qualm zieht ja auch nach oben und in die im Sommer oft geöffneten Fenster.
31: Ob das in der Nacht ist oder früh bei Zeiten, das stört unheimlich. Da möchte ich aufstehen und mein Fenster schließen.
22: Man weiß ja inzwischen, dass Zigarettenrauch auch im Freien bis zu einer Entfernung von 9 Metern nachweisbar und schädlich ist. Sollten wir da lieber nicht doch vorsorglich dem Beispiel Baden-Württembergs folgen und auch in Freibädern, an Haltestellen und so weiter das Rauchen verbieten? Nein, in den städtischen Freibädern Leipzig ist dies nicht nötig, so die Antwort von der Pressestelle.
32: Wir haben keine bis kaum Beschwerden wegen Rauchern. Wir beobachten, dass rauchende Gäste dies im Bereich der Mülleimer tun. Auf den Liegewiesen wird selten bis gar nicht geraucht.
22: Rücksichtnahme scheint da das Zauberwort zu sein. Und dieser Zauber wirkt auch beim Tennisclub TCAC Sport. Ein Tennisspieler, der gleich neben der gut besuchten Terrasse trainiert, hat mit dem Raucher hinter ihm gesprochen.
33: Vor allem, wenn er auf der Bank sitzt und irgendwie durch Schnauze weiß, ein harter Ballwechsel war und dann direkt raucht er hinter einem. Sehr unangenehm.
22: Und ohne zu zicken hat der rauchende Mann
32: temporär das Weite gesucht.
0: Dann muss ich halt mal die 3 Schritte um die Ecke gehen und rauche in 10 Minuten meine Zigarette und setze mich wieder dann am Platz. Ich würde auf jeden Fall dafür sorgen, dass ich niemanden mit meinem Rauch belaste.
16: Raucher und Nichtraucher, aus Leipzig berichtete Heike Fiedler. Der Klimawandel lässt sich an vielen Beispielen festmachen, zum Beispiel auch an der Nosferatu-Spinne. Die ist jetzt auch in der Ostsee angekommen. Nachdem Mecklenburg-Vorpommern lange Zeit weitgehend verschont geblieben war, melden inzwischen auch Rügen und Usedom die ersten Exemplare. Carsten Dufner berichtet.
1: Die Spinne stammt ursprünglich aus dem Mittelmeerraum und wurde in Deutschland erstmals 2005 nachgewiesen. In den vergangenen Jahren hat sie sich jedoch stark ausgebreitet. Laut Naturschutzbund NABU gab es allein seit 2022 jährlich mehrere tausend Meldungen. Die Fachleute gehen davon aus, dass sich die Nosferatu-Spinne inzwischen trotz des raueren Klimas auch im Nordosten dauerhaft ansiedelt. Im Winter zieht sie sich ohnehin gern in beheizte Häuser und Wohnungen zurück. Das ist laut NABU neben dem Klimawandel ein wichtiger Grund für die erfolgreiche Ausbreitung. Die Nosferatu-Spinne erreicht eine Körpergröße von rund 2 Zentimetern und eine Spannweite von bis zu 10 Zentimetern. Ihren Namen verdankt sie einer markanten Zeichnung, die an die Filmfigur Nosferatu erinnert. Ihr Biss kann zwar die menschliche Haut durchdringen und ist etwa mit einem Wespenstich vergleichbar, gilt jedoch als gesundheitlich unbedenklich. Trotzdem sorgt die Art bei vielen Menschen für Verunsicherung. Für 2026 erwarten Experten erneut viele Sichtungen. Meldungen sind dazu weiterhin willkommen, um die Ausbreitung der Art besser erforschen zu können.
16: So, wir forschen jetzt auch, und zwar nach den neuen Wetterentwicklungen in Mitteldeutschland, gemeinsam mit Jörg Schröder, uns zugeschaltet aus dem MDR Aktuell Wetterstudio. Hallo Jörg, wie ist es gerade?
2: Tja, die große Frage ist, was die Wetterentwicklung betrifft, ist, ja, wo entstehen die Schauer? Aktuell haben wir vor allen Dingen Schauer im Elbtal, in der Sächsischen Schweiz und auch im Osterzgebirge. Ansonsten sieht es in den meisten Gebieten noch trocken aus. Also die Schauerneigung ist schon irgendwie vorhanden. Und das heißt, in den nächsten Stunden kann es hier und da ein paar Regentropfen geben, vielleicht sogar mit Blitz und Donner. Wo die genau entstehen, kann man schwer vorhersagen. Denn wir erleben in den meisten Gebieten jetzt doch eine doch recht angenehme Mischung aus vielen Quellwolken und immer wieder Sonnenschein dabei. Aktuell ist es noch grau in der Oberlausitz, aber auch dort setzt sich dann die Sonne mehr und mehr durch. Ja, und die Temperaturen, die Höchstwerte haben wir fast erreicht. Ich sehe hier im Zwickauer Land eine 21 bis auf 22 Grad. Schaffen wir es vielleicht noch. Und dazu noch ein recht frischer Südwestwind.
16: Und was tut sich dann am Wochenende?
2: Das Wochenende ist so ein bisschen zweigeteilt. Morgen haben wir mehr Zwischenhocheinfluss. Und das heißt, morgen erleben wir insgesamt richtig viel Sonnenschein. 10 bis 11 Sonnenstunden sind drin von insgesamt möglichen 15, 16 Stunden. Und das heißt, zur Sonne kommt im Tagesverlauf ein paar mehr Quellwolken. Und am Nachmittag haben wir ein ganz kleines Schauerrisiko. Kann hier und da ein bisschen tröpfeln bei Temperaturen bis 25, 26 Grad. Ja, und der Sonntag sieht schon ein bisschen anders aus. Kühler, Werte bis 22 Grad. Da gibt es mehr Wolken, mehr Wind und auch mehr Schauer.
16: Und wie sieht der weitere Trend dann aus?
2: Der sieht insgesamt am Montag noch relativ mild bei Temperaturen bis 26 Grad. Und dann klopft die Schafskälte an. Es wird kühler und auch insgesamt sehr wechselhaft.
16: Dankeschön, Jörg Schröder aus unserem Wetterstudio. Gleich 14 Uhr, Zeit für die neuen Nachrichten und dann Themen bei uns in der nächsten halben Stunde. Gleicher Lohn für gleiche Arbeit. Die EU möchte gern den sogenannten Gender Pay Gap schließen oder verkleinern. Es gibt eine Richtlinie, doch die wird von den Mitgliedstaaten ganz unterschiedlich umgesetzt. Und wir reden über den Westbalkan-Gipfel in Montenegro und über die Beitrittskandidaten. Welche Fortschritte gibt es da mit Blick auf eine Bindung an die Europäische Union? Auch das ein Thema bei uns in der kommenden halben Stunde.
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4: Um 14 Uhr mit Jean-Marc Heukümes. In Thüringen werden Hunderttausende private Immobilienbesitzer bei der Grundsteuer entlastet. Der Landtag hatte im November eine Neuberechnung beschlossen. Die Bescheide sollen in den kommenden Wochen und Monaten verschickt werden. Finanzministerin Katja Wolf vom BSW sagte, damit werde eine Verteuerung der Grundsteuer für Wohnimmobilien zurückgedreht. Teilweise hätten sich die Beiträge verdreifacht. Im Gegenzug wird die Grundsteuer für Gewerbeimmobilien auf den Wert von 2024 angehoben. Im Prozess um den Anschlag von Magdeburg haben auch zahlreiche Nebenklagevertreter für den Angeklagten die Höchststrafe gefordert. Rechtsanwalt Holger Stahlknecht sagte, man sei es den Hinterbliebenen schuldig, dass der Todesfahrer nie wieder in Freiheit komme. Das Erlebte werde die Betroffenen nicht loslassen. Der Täter habe ihnen die Leichtigkeit des Seins genommen. Die Nebenklägeranwälte vertreten mehr als 200 Angehörige und Verletzte. Bereits gestern hatte die Generalstaatsanwaltschaft eine lebenslange Freiheitsstrafe mit anschließender Sicherungsverwahrung für den Attentäter verlangt. Der Gesundheitsökonom Heinz Rothgang sieht erhebliche Mängel in der geplanten Pflegereform von Bundesgesundheitsministerin Nina Wagen. Er sagte dem MDR, die Reform löse weder den Personalmangel in der Pflege noch das Problem hoher Eigenanteile. Stattdessen müssten Pflegebedürftige mit weiter steigenden Kosten rechnen. Rothgang kritisierte zudem, dass zusätzliche Mittel etwa aus Steuergeldern nicht vorgesehen seien. Im Vergleich gäben Länder wie Belgien, Niederlande oder die Schweiz deutlich mehr Geld für Pflege aus. Bei einem Drohnenangriff im Asowschen Meer sind 5 Menschen getötet worden. Wie das Außenministerium in Baku mitteilte, handelt es sich um aserbaidschanische Staatsangehörige. Sie hätten sich auf 2 Frachtschiffen befunden. Russland machte die Ukraine für den Vorfall verantwortlich. Ein Kommandeur der ukrainischen Streitkräfte sagte, es seien Schiffe getroffen worden, die sich illegal in den Häfen von Mariupol und Berdjansk aufgehalten hätten. Das Gebiet rund um das Asowsche Meer ist von Russland besetzt. Der Deutsche Eishockeybund hat sich vom Bundestrainer Harold Kreis getrennt. Der Vertrag mit dem Deutsch-Kanadier wurde mit sofortiger Wirkung aufgelöst. Bei der WM in der Schweiz war die deutsche Nationalmannschaft bereits in der Vorrunde ausgeschieden. Im kommenden Jahr findet die WM in Deutschland statt. Wer dann als Bundestrainer an der Bande steht, ist noch unklar. Das waren die Nachrichten. Das Wetter mit den Temperaturen. Brocken stark bewölkt 7 Grad, Chemnitz stark bewölkt 15, Dresden bedeckt 18, Eisenach wolkig 17, Erfurt stark bewölkt 17 Grad, Fichtelberg stark bewölkt 10, Gera leicht bewölkt 18, Görlitz bedeckt 16, Halle stark bewölkt 19, Leipzig stark bewölkt 19, Magdeburg bedeckt 18 und Meiningen wolkig 16 Grad. Am Nachmittag gebietsweise Aufheiterungen, vereinzelt Schauer bei 18 bis 22 Grad. In der Nacht dann überwiegend trocken bei 11 bis 7 Grad. Morgen Sonne und Wolken, am Nachmittag aber auch vereinzelt Schauer bei 22 bis 26 Grad. Und am Sonntag etwas mehr Wolken, Schauer und Wind bei leichter Temperaturrückgang. MDR-Verkehrsdienst A2 Richtung Hannover zwischen Hermelerwald und Lehrte. 7 Kilometer Stau nach einem Unfall, hier brauchen Sie eine Stunde länger. Vorsicht auf der A4 Richtung Frankfurt zwischen Gotha, Boxberg und Waltershausen. Hier liegen Metallteile auf der linken Fahrspur. A14 Richtung Dresden zwischen Leipzig Nordost und Leipzig Ost. 3 Kilometer Stau und stockender Verkehr plus 15 Minuten. Und geblitzt wird auf der A38 Richtung Göttingen am Dreieck Halle Süd und auf der A72 Richtung Hof zwischen Treuen und Plauen Ost. Soweit der MDR-Verkehrsdienst, 14.04 Uhr.
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16: Im Studio begrüßt Sie Sven Kochale, Ihnen einen guten Tag. Kaum sind die Pläne zur Pflegereform auf dem Tisch, gibt es auch schon heftige, lautstarke Kritik daran. Vorgelegt hat die Pläne die CDU-Bundesgesundheitsministerin Nina Wagen. Es gibt zwar auch Zustimmung zu einzelnen Vorhaben, die da formuliert sind, viele Verbände und auch Stimmen aus der Politik, selbst aus den eigenen Reihen der Regierungskoalition, fordern aber deutliche Nachbesserungen. Die Diskussion ist eröffnet. Aus Berlin berichtet Isabel Karas.
5: Das Kuratorium Deutsche Altershilfe wirft der Bundesregierung vor allem auf Einsparungen statt auf eine grundlegende Reform zu setzen. Positiv bewertet der Verband zwar unter anderem die geplante Pflegebegleitung, insgesamt fehle dem Entwurf aber der Mut zu tiefgreifenden Veränderungen. Weitere Kritik kommt von der Deutschen Stiftung Patientenschutz. Vorstand Eugen Brisch sagte im ARD Morgenmagazin, die Pläne seien keine echte Reform. Statt die Pflege weiterzuentwickeln, werde vor allem gekürzt. Bayerns Gesundheitsministerin Judith Gerlach von der CSU sieht dagegen auch positive Ansätze, kritisiert aber die geplante Kürzung der Rentenversicherungsbeiträge für pflegende Angehörige. Rückendeckung erhält Wagen aus ihrer CDU. Fraktionschef Jens Spahn verweist im ARD-Interview der Woche auf die milliardenschweren Defizite der Pflegeversicherung und die steigende Zahl Pflegebedürftiger. Wagen hatte ihren Gesetzentwurf gestern vorgelegt. Darin enthalten Einsparungen bei Heimkosten, höhere Belastung von Gutverdienern und Menschen ohne Kinder sowie strengere Maßstäbe bei der Pflegebedürftigkeit.
16: Isabel Karas informierte. Der sogenannte Gender Pay Gap, also die Gehaltslücke zwischen Männern und Frauen, liegt bei über 11% in der Europäischen Union. Da gibt es immer wieder neue Berechnungen und es scheint so zu sein, dass sich diese Lücke nicht mehr so richtig schließen lassen will, obwohl es da politische Vorgaben gibt. Eine Richtlinie der Europäischen Union, beschlossen schon 2023, verbunden mit einer Frist für die Mitgliedsländer, diese Richtlinie in nationales Recht umzusetzen. Passiert ist indes kaum oder wenig. Die Frist läuft zudem in dieser Woche jetzt ab. Sarah Lopez berichtet aus Brüssel.
6: Schon seit fast 70 Jahren gibt es in der EU das Ziel, dass Frauen und Männer für die gleiche Arbeit das gleiche Geld bekommen. Damals hat das die Europäische Wirtschaftsgemeinschaft, also der Vorgänger der Europäischen Union, aufgeschrieben. So lange ist das her. Heute, im Jahr 2026, ist das immer noch ein Ziel. Denn es gibt weiter einen Gender Pay Gap, also eine Lohnlücke zwischen Frauen und Männern. In Deutschland etwa liegt diese Lücke bei rund 6%, wenn man auf die bereinigte Zahl schaut, also so Faktoren rausrechnet, wie dass Frauen öfter in Teilzeit und in schlechter bezahlten Berufen arbeiten. Für mehr Fairness auf dem Gehaltszettel hat die EU vor 3 Jahren die sogenannte Entgelttransparenzrichtlinie beschlossen. Komplizierter Name, einfaches Konzept, sagt Maria Neuchel von der SPD.

0: 5% liegen. Sonst müssen Unternehmen Gehälter angleichen und Betroffene haben Anspruch auf Schadenersatz. Und wenn eine Stelle ausgeschrieben wird, dann muss das Gehalt spätestens im Bewerbungsgespräch kommuniziert werden. Die europäische Statistikbehörde Eurostat sammelt Daten zum unbereinigten Gender Pay Gap in der EU, also zur generellen Lohnlücke zwischen Frauen und Männern. Dieser Gender Pay Gap liegt im Durchschnitt bei etwa 11% in der Europäischen Union. In Deutschland noch darüber und Estland ist Spitzenreiter, da sind es fast 19%. Die EU-Entgelttransparenzrichtlinie dürfte Einfluss auf diese Zahlen haben. Das sei richtig, sagt Christoph Wiedenroth, Referent für europäische Angelegenheiten beim Mittelstandsverband BVMW.
1: Es ist wichtig, den Gender Pay Gap in Deutschland auch erfolgreich aufzulösen. Wir müssen aber auch mit einem Auge weiterhin auf die Wettbewerbsfähigkeit unserer Unternehmen schauen. Die EU-Entgelttransparenzrichtlinie fällt in einen Zeitraum, bei dem viele Unternehmen eigentlich mit dem Rücken an der Wand stehen und sie haben die erhebliche Sorge, dass die Richtlinie in der Umsetzung in den Betrieben zu einem erheblichen bürokratischen Mehraufwand führen wird.
0: Die Unternehmen bräuchten Planungssicherheit. In vielen Ländern ist die aber nicht gegeben, weil es trotz Frist zum 7. Juni weiter keine Gesetzentwürfe gibt, um die EU-Richtlinie in nationales Recht zu überführen. Das ist auch in Deutschland der Fall. Kritik daran gibt's vom Deutschen Frauenrat und der stellvertretenden Vorsitzenden Anja Voisthoff.
2: Man hat schon den Eindruck, dass es da eine sehr zögerliche Haltung bei der Umsetzung gibt, in dem Gedanken, vielleicht passiert auf EU-Ebene noch was mit der Richtlinie oder man kann sich anderen Ländern anschließen, die eher nicht so sportlich in der Umsetzung sind. Also aus meiner Sicht ist es wichtig zu betonen, dass Deutschland einen der größten Gender Pay Gaps in der EU hat und wir gleichzeitig die größte Volkswirtschaft in der EU sind. Und da haben wir auch die Pflicht, mit gutem Beispiel voranzugehen, wenn es Vorgaben aus der Europäischen Union gibt, an denen wir ja nun auch im Vorfeld beteiligt waren.
0: Auf Anfrage heißt es vom zuständigen Bundesministerium, es gebe das Ziel, die EU-Richtlinie auf das Notwendige beschränkt und möglichst bürokratiearm umzusetzen.
3: Damit haben wir es 14.10 Uhr. Hier ist MDR aktuell. Die sächsische Staatsregierung hat sich mit dem BSW auf einen gemeinsamen Entwurf für ein Polizeigesetz verständigt. Die Minderheitsregierung aus CDU und SPD verfügt im Landtag über keine eigene Mehrheit und ist deshalb auf die Stimmen der Opposition angewiesen. In diesem Falle also ist der Partner das BSW. Ein Kompromiss, der da jetzt entsteht, aber auch an Bedingungen geknüpft ist, berichtet Beate Dietze in Dresden.
4: Die BSW-Fraktion macht ihre Zustimmung zum Gesetzentwurf vor allem von drei Punkten abhängig. Verzicht auf die Analysesoftware Palantir, klare Vorgaben für den Einsatz künstlicher Intelligenz und keine Taserwaffen in den Polizeirevieren. Taser, also eine Art Elektroschocker, dürften unter keinen Umständen zur Standardausrüstung der Polizei im Streifendienst gehören, betont BSW-Fraktionschef Ronny Kupke.
5: Das hat aus unserer Sicht mehrere Gründe. Zum einen natürlich auch die Gesundheitsgefahren, die von dem Taser-Einsatz ausgehen können. Die Polizei hat ja schon so viel Hilfsmittel, das wäre noch ein weiteres gewesen. Und zum anderen auch das Thema Kosten. Das kostet Geld und wir sehen da eher das Geld besser angelegt in polizeilicher Ausrüstung. Die brauchen genug andere Möglichkeiten.
4: Taser bleiben also weiter den Spezialeinheiten vorbehalten. Darüber hinaus verlangt das BSW, dass die US-Analysesoftware Palantir bei der Polizei nicht angewendet wird. Eine Formsache, denn darauf hatten sich CDU und SPD bereits vor Monaten geeinigt. SPD-Innenexperte Albrecht Pallas.
6: Wir haben von Anfang an klar gesagt, wenn wir uns auf das Thema KI-Nutzung und Datenanalyse einlassen, dann auf gar keinen Fall mit der Software dieses Tech-Giganten aus Amerika mit einer zweifelhaften politischen Agenda. Und das BSW hat sich gewünscht, dass man das nochmal in einem Antrag formuliert. Das kann man machen, kein Problem.
4: Weiter fordert das BSW klare Grenzen für den Einsatz künstlicher Intelligenz. Staatliche Eingriffe ohne konkreten Anfangsverdacht lehnt die Fraktion ab. Von den Bündnisgrünen kommt scharfe Kritik. Valentin Lippmann, Innenpolitiker der Fraktion.
7: Es ist klar nach der Einigung zwischen der Koalition und dem BSW, dass sich das BSW einst zum Tiger der Freiheitsrechte in diesem Land aufgespielt hat und jetzt als Bettvorleger der Koalition gelandet ist. Da werden jetzt Dinge eingeführt, die praktisch keine Relevanz haben. Da soll jetzt klargestellt werden, dass die KI nachvollziehbare Entscheidungen treffen muss. Die KI möchte ich sehen, die man dafür finden will. Aber für uns ist klar an der Grundsatzfrage, das ist ein freiheitsfeindliches Polizeigesetz. Es hat sich mit diesen marginalen Änderungen überhaupt nichts geändert.
4: Linke und Grüne hatten gegen das Polizeigesetz erfolgt.

0: erfolgreich geklagt. Das oberste Gericht hatte Teile des Gesetzes für verfassungswidrig erklärt und eine Frist zur Überarbeitung bis Ende des Monats gesetzt.
1: Beate Dietzer berichtete aus Dresden. Hier ist MDR aktuell an diesem frühen Nachmittag. Gleich ist es 14:45. Zur Außenpolitik. Chinas Staatschef Xi Jinping wird in der kommenden Woche nach Nordkorea reisen. Erfolgt damit eine Einladung von Machthaber Kim Jong-un. Nordkorea gilt als formeller Bündnispartner Chinas. Die Einzelheiten zu diesem Treffen von Thorsten Iffland.
2: Der letzte Besuch von Xi ist 7 Jahre her. Die Beziehungen beider Länder hatten sich in der Zwischenzeit verschlechtert. Das lag ein Stück weit an der Corona-Pandemie. Peking hat aber auch die wachsende militärische Zusammenarbeit Nordkoreas mit Russland missfallen. Andererseits ist China der wichtigste wirtschaftliche Unterstützer des isolierten Landes. Experten glauben, Chinas Staats- und Parteiführung will dem wachsenden russischen Einfluss in Nordkorea entgegentreten. Im vergangenen September trafen sich Xi und Kim am Rande einer Militärparade in Peking. Jetzt kommt der 2-tägige Gegenbesuch in Pyongyang. Für Xi ist es die erste Auslandsreise in diesem Jahr. Was genau die beiden besprechen wollen, ist bislang nicht bekannt. Die Ankündigung des Staatsbesuchs kommt einen Tag, nachdem Kim Jong-un Pläne vorstellte, wonach er die nuklearen Streitkräfte seines Landes mit exponentieller Geschwindigkeit ausbauen wolle.
1: Der Bericht von Thorsten Iffland. Damit haben wir es 14.15 Uhr, 14:45. Hier ist MDR aktuell, unser Top-Thema in den Nachrichten zur Stunde. In Thüringen sollen in den kommenden Wochen und Monaten die aktualisierten Grundsteuerbescheide verschickt werden. Nach einer Neuberechnung können hunderttausende private Immobilienbesitzer mit einer Entlastung rechnen. Weitere Meldungen hat jetzt Jean Marc-Heukemes.
3: Das Bundeswirtschaftsministerium hat Befürchtungen zurückgewiesen, in Deutschland könnten Treibstoffe knapp werden. Ein Sprecher sagte in Berlin, derzeit seien weder Kerosin noch andere Mineralölprodukte in Europa knapp. Die Raffinerien produzierten weiter. Über das nordrhein-westfälische Grunau an der niederländischen Grenze ist ein Tornado gezogen. Wie der deutsche Wetterdienst bestätigte, erreichte der Wirbelsturm gestern Abend Windgeschwindigkeiten von 150 Kilometern pro Stunde. Über größere Schäden ist bisher nichts bekannt. Im Norden des Niger sind 49 Menschen verdurstet. Sie waren nach Behördenangaben nach einer Panne mit ihrem LKW in der Sahara gestrandet. Ohne Wasser habe die Gruppe bei Extremtemperaturen in der Wüste festgesessen. Es gebe nur 2 Überlebende, die mehr als 50 Kilometer bis zur nächsten Wasserstelle zurückgelegt hätten. Das Wetter. Am Nachmittag gebietsweise Aufheiterungen, vereinzelt Schauer, 18 bis 22 Grad. In der Nacht dann überwiegend trocken, 11 bis 7 Grad. Morgen Sonne und Wolken, am Nachmittag vereinzelt Schauer bei 22 bis 26 Grad. MDR aktuell Verkehrsdienst. Vorsicht auf der A9 Richtung Berlin zwischen Leipzig-West und Großkugel. Hier liegt ein Plastikteil auf der mittleren Fahrspur. A2 Richtung Hannover zwischen Hämelerwald und Lehrte. 7 Kilometer Stau nach einem Unfall. Hier brauchen Sie 1 Stunde und 15 Minuten. Vorsicht auf der A4 Richtung Frankfurt zwischen Gotha, Boxberg und Waltershausen liegen Metallteile auf der linken Fahrspur. Geblitzt wird auf der A4 Richtung Frankfurt am Kreuz Chemnitz, auf der A38 Richtung Göttingen am Dreieck Halle Süd und auf der A72 Richtung Hof zwischen Treuen und Plauen Ost. Soweit der MDR Aktuell Verkehrsdienst, 14.17 Uhr.
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1: Bundeskanzler Friedrich Merz ist heute auf Dienstreise und zwar in Montenegro, in Tivat, an der Adriaküste. Dort will er zusammen mit anderen Staats- und Regierungschefs aus der Europäischen Union prüfen, inwieweit die Gemeinschaft erweitert werden könnte. Es geht um mehrere Länder des Westbalkans, die schon seit Jahren im EU-Aufnahmeverfahren feststecken. Doch warum dauert das alles so lange? Mit welchen Anforderungen sind die Bewerber konfrontiert und wollen die überhaupt noch in die EU? Darüber haben wir mit dem Westbalkan-Experten der Deutschen Gesellschaft für Auswärtige Politik, mit Nikola Xavirev, gesprochen. Welcher der Bewerber kommt mit Stand jetzt am ehesten denn überhaupt für eine Aufnahme in die EU in Frage?
5: Insbesondere bei Montenegro und Albanien besteht eine gewisse politische Handlungsfähigkeit und den politischen Wille zu weiteren EU-Annäherung und Staatsaufbau, um nächster Mitglied der EU zu sein.
1: Montenegro und Albanien, das heißt also die anderen Kandidaten, Bosnien-Herzegowina, Kosovo, Nordmazedonien, Serbien, die sind noch nicht so weit?
5: Leider muss man heutzutage feststellen, dass sich der Westbalkan zunehmend unterschiedlich entwickelt, dass Serbien nicht fundamentale Pro-EU-Orientierung hat. Einerseits, weil das Land intern gespalten ist, andererseits, weil es mehr und mehr autoritäre Tendenzen hat und diese sozusagen besser mit Hilfen von China und Russland befriedigt sein werden. Bei Bosnien und Kosovo muss man leider feststellen, dass die innere ethnischen Probleme, aber auch die Dysfunktionalität des Staates es nicht erlaubt, wirklich die Reformen anzusetzen und durchzuführen, die man machen müsste, um tatsächlich über Annäherung und einen Beitritt zu sprechen.
6: Bleiben also tatsächlich nur noch Albanien und Montenegro. Wie bewerten Sie denn die Haltung der EU, die viele als zögerliche wahrnehmen? Hat das nach wie vor damit zu tun, dass der Balkan mit seinen vielen ethnischen Konflikten schnell zum Problem für die EU werden könnte?
5: Das ist einerseits der Fall, aber man muss auch feststellen, dass es in beiden Beitrittsländern, aber auch in anderen, an der administrativen Kapazitäten und auch der Bereitschaft, die notwendigen Reformen konsequent voranzutreiben, fehlt. Aber hier musste man wirklich auch einmal deutlich sagen, dass der russische Angriffskrieg gegen die Ukraine auch den Einfluss Moskaus in Westbalkan deutlich geschwächt hat. Selbst Serbien, traditionell engster Partner Russlands in der Region, profitiert heute viel weniger von dieser Beziehung als noch vor einigen Jahren. Und gleichzeitig sind bereits heute drei Beitrittskandidaten, also Montenegro und Albanien unter anderem, aber auch Nordmazedonien, Mitglieder der NATO. Und das versichert auch die Europäische Union und alle anderen Akteure, dass es hier keine sozusagen ethnischen Konflikte und Instabilität zu erwarten sind. Und dass man sozusagen diese ganze Architektur konsolidieren und vollenden möchte.
6: Sagt der Westbalkan-Experte der Deutschen Gesellschaft für Auswärtige Politik, Nikola Xavirev. 14.20 Uhr ist es, hier ist MDR aktuell. Das Metropolitan Museum of Art in New York gehört zu den berühmtesten Museen, nicht nur des Landes, der ganzen Welt. 6 Millionen Besucher jedes Jahr, das Museum direkt am Central Park gelegen. Und genau schräg gegenüber befindet sich ein anderes Museumsjuwel, die neue Galerie, dessen Hauptattraktion Gustav Klimts die Goldene Adele ist. Jetzt wollen Met und neue Galerie fusionieren. Dazu aus New York Martin Gansemeier.
7: Es ist wie so oft im Leben. Bei großen Entscheidungen helfen persönliches Vertrauen und langjährige Zusammenarbeit. So auch bei Ronald Lauder, dem 82-jährigen Kosmetikunternehmer, Kunstsammler und Gründer der neuen Galerie. Hoffentlich lebe ich noch viele Jahre, aber ich wollte sicherstellen, wenn ich nicht mehr da bin, dass die neue Galerie die neue Galerie bleibt. Ronald Lauder war in den 80er Jahren US-Botschafter in Österreich. Dort lernte er die Wiener Familie Hollein kennen. Sohn Max ist seit 8 Jahren Direktor des bekanntesten Museums in den USA, des Metropolitan Museums of Art. Zuvor war Hollein 15 Jahre lang Museumsdirektor der Frankfurter Schirn-Kunsthalle. Ihm und dem großen Met vertraut Lauder nun seine schmucke neue Galerie an. Vollzogen wird die Fusion in 2 Jahren. Für Met-Direktor Max Hollein ist dies
8: nicht nur eine unglaubliche Leistung eines Sammlers, es ist auch eine sehr großzügige Geste, eine der großzügigsten Schenkungen überhaupt an einem Museum.
7: Die neue Galerie liegt nur 5 Minuten vom Met entfernt, ebenfalls an der Fifth Avenue. Das Jugendstilgebäude erwarb Lauder, um hier seine Gemäldesammlung auszustellen. Darunter bedeutende österreichische und deutsche Expressionisten wie Oskar Kokoschka, Ernst Ludwig Kirchner, Max Beckmann und Franz Marc. Hauptattraktion der neuen Galerie ist das weltberühmte Porträt der Adele Bloch-Bauer, die Goldene Adele von Gustav Klimt, bekannt aus dem Film mit Helen Mirren, Die Frau in Gold. Das von den Nazis einer jüdischen Familie enteignete Gemälde kaufte Lauder 2006 zum damaligen Rekordpreis in Höhe von 135 Millionen Dollar. Dem ARD-Studio New York sagt Lauder, ich habe 3 Kategorien von Kunst.
9: I have 3 categories of art. Oh, oh my, and oh my God.
7: Alle Gemälde in der neuen Galerie gehören für ihn in die Kategorie Oh mein Gott.
9: All the paintings in the neue Galerie, oh my God.
7: MET-Direktor Max Hollein verspricht, die neue Galerie werde ihren eigenständigen Charakter bewahren. Klimts österreichische Mona Lisa wird nicht ins MET abwandern, sondern im Jugendstilgebäude der neuen Galerie bleiben. Gleichzeitig freut sich Hollein, dass mit Lauders Gemälden eine Lücke im Angebot des MET geschlossen wird.
8: Gerade Brücke, Blauer Reiter oder auch österreichischer Expressionismus, das waren sicher nicht Stärken des Metz. Und das wird dadurch natürlich sofort zu einem Zentrum.
7: Die Fusion zwischen Met und neuer Galerie ist nicht nur eine künstlerische Win-Win-Situation für beide Museen. Dank großzügiger Spenden wurde ein Vermögensstock gebildet, dessen Zinsen den laufenden Betrieb der neuen Galerie dauerhaft finanzieren. Und noch etwas will Ronald Lauder bewahren: das Café Sabarski im Erdgeschoss der neuen Galerie. Die kulinarischen Spezialitäten aus Österreich und das typische Ambiente eines Wiener Kaffeehauses machen das Café zum beliebtesten Museumsrestaurant in New York.
9: I love the Wiener Schnitzel, but I also love the Weißwurst.
7: Erst Klimt und die Expressionisten anschauen, dann noch ins Café Sabarski. Für viele New Yorker gehört das zusammen. Und so soll es bleiben, sagt Ronald Lauder, denn
9: any museum that does not make great coffee cannot be a great museum.
7: Ein Museum, in dem es keinen großartigen Kaffee gibt, ist kein großartiges Museum.
6: Wieder eine Erkenntnis, formuliert von Martin Gansemeier, unserem Korrespondenten in New York. Und wir bleiben noch ein bisschen in dem Land, ja nicht nur ein Land für Kulturfreunde, sondern demnächst auch für alle Fußballfans. Denn in den USA wird ein Teil der Weltmeisterschaft der Männer stattfinden. Gespielt wird zum Beispiel in Los Angeles, aber auch in San Francisco. Aber wie ist denn wenige Tage vor dem Start dieses Turniers die WM-Stimmung? Nils Dams hat sie eingefangen.
10: Die USA sind Weltmeister. Aber nur in einem Social-Media-Promo-Clip eines US-Senders. Man wird ja wohl noch an Wunder glauben dürfen.
11: What? You don't believe in miracles?
10: Vorfreude im Netz, die Realität klingt aber oft so. Stille vor dem WM-Stadion in Santa Clara im Norden Kaliforniens.
11: Und es ist nichts los.
10: Das Aufregendste hier ist das Gebimmel der Straßenbahn. San Francisco Bay Area Stadium heißt es offiziell. Im Februar haben hier die Seattle Seahawks den Super Bowl gewonnen.
12: The Seahawks, Super Bowl Champions for the second time.
10: American Football ist der größte Sport in den USA. Und Fußball oder Soccer?
13: Hi, I know nothing about soccer.
10: Die wissen nichts über Fußball, sagt Kat. Sie arbeitet im Stadion und bereitet gerade alles für die ersten WM-Spiele vor.
13: That they have like soft stuff to
10: wir verlegen Matten, dass die Spieler mit ihren Fußballstollen besser laufen können. Außerdem hängen wir Räume mit Stoff aus für die Privatsphäre der Spieler.
13: Private areas.
10: Hier spielen Österreich, die Türkei, Katar oder die Schweiz. Ein paar Spieler habe sie auch schon gesehen. Aber welche das waren?
13: Dude, I do not know their names.
10: Weiß sie nicht so genau. Vor dem Stadion treffe ich
13: Myrna
10: and
13: Mildred.
10: Mildred und Myrna haben sich als freiwillige WM-Helferinnen, als Volunteers gemeldet und sind schon sehr viel aufgeregter.
14: We are very excited. Finally.
10: Vor allem für Myrna ist die WM nicht irgendein Event.
14: My parents are from El Salvador.
10: Meine Eltern kommen aus El Salvador. Mein Vater hat mir nie erlaubt, Fußball zu spielen, weil ich ein Mädchen bin.
14: I know, because I'm a girl.
10: Deshalb bin ich glücklich, jetzt endlich ein kleiner Teil der WM sein zu können.
14: I'm just glad to be a little part of this. So finally, finally.
10: Eine Autostunde weiter nördlich, die Innenstadt von San Francisco. Das hier ist kein Autokorso, das ist der Feierabendverkehr.
15: Also wenn man es nicht wüsste, dann würde hier nichts darauf hinweisen, dass hier nächste Woche eine Weltmeisterschaft losgeht.
10: Doch dann passiert es.
15: Da trägt jemand ein Deutschland-Trikot, ich fasse es nicht.
10: Christoph trägt es, er lebt und arbeitet hier, aber
16: tatsächlich bei meinem Bruder, der ist sehr viel fußballbegeisterter als ich. Na, er hat es mir geschenkt.
10: Zur Stimmung, sagt er.
16: Also hier kriegt man nichts mit von Fußballstimmung.
10: Und Kollegin Anna Julia so.
17: Ich wusste noch nicht mal, dass Weltmeisterschaften sind.
16: Was?
10: Richtige Fußballfans muss man hier schon ein bisschen suchen, aber es gibt sie, schon ein paar Straßen weiter.
18: Hey, you guys are balls?
10: Zwei moderne kleine Kunstrasen-Fußballfelder zwischen Hochhäusern. Knapp 30 Leute kicken hier, normalerweise seien es 50.
18: And this is a light day for us, like we normally have like 50 people here, yeah.
10: Sagt Alana, jeden Mittwoch spielen sie hier, in den letzten Monaten seien es immer mehr geworden.
18: Oh my gosh, to have something like this here is crazy.
10: Fußball ist hier tatsächlich groß, viele sind sehr leidenschaftlich dabei. Die WM hat hier schon einen Boom ausgelöst.
18: Since then it's just like been such a boom.
10: Und sie geht auch selbst zu einem WM-Spiel.
18: So, and I'm going to a World Cup game also.
10: USA gegen Australien in LA.
18: In LA, I'm super excited.
6: Möge der Bessere gewinnen. Wir sind kurz vor 3 beim Wetter angekommen für Mitteldeutschland. Guten Tag, Jörg Schröder in unserem Wetterstudio. Wer heute Nachmittag Fußball spielen wollte, draußen, der macht das bei Sonnenschein.
19: Wer Fußball mag, der spielt bei jedem Wetter Fußball. Sag mal ganz vorsichtig. Also es gibt ja auch viele Fußballspiele, die im Regen stattfinden. Allerdings Regen ist nicht das ganz große Thema. Okay, es sind ein paar Schauer unterwegs. Aktuell fahren über Mittelsachsen im Elbtal, der Sächsischen Schweiz und ich sehe auch in Südthüringen aktuell ein paar Schauer. Und das heißt, es kann mal eine dunkle Wolke dabei sein mit ein paar Regentropfen drin. Aber in den meisten Gebieten gehen wir durchweg trocken durch die nächsten Stunden. Und dazu gibt es diese Mischung. Diese aus meiner Sicht gar nicht so unansehnliche Mischung aus dicken Quellwolken, blauen Himmel und Sonnenschein. Die Temperaturen, die Höchstwerte haben wir fast erreicht. Aktuell liegen wir in Jena und im Zwickauland bei 21 Grad. 22 Grad schaffen wir vielleicht noch. Und der Wind ist zum Teil recht kräftig und weht stark böig aus südwestlichen Richtungen.
6: Was heißt das fürs Wochenende?
19: Das Wochenende zweigeteilt. Morgen mehr Zwischenhocheinfluss. Das heißt, morgen erleben wir die meiste Zeit viel Sonnenschein. Okay, es ziehen auch wieder ein paar Wolkenfelder durch. Am Nachmittag haben wir so ein klitzekleines Schauerrisiko. Den kleinen Regenschirm kann man also getrost einpacken. Da schleppt man sich nicht wirklich kaputt dran. Temperaturen bis 25, 26 Grad, ist sommerlich warm das Ganze. Der Sonntag dann hat schon wieder mehr Wolken, mehr Schauer und mehr Wind im Gepäck und da wird es auch kühler sein. Da liegen die Höchsttemperaturen dann bei 22, 23 Grad.
6: Welcher Trend lässt sich ableiten dann für die neue Woche?
19: Ich sag mal grob, die Schafskälte kommt am Montag noch nicht ganz. Da haben wir Werte bis 26 Grad, danach wird es kühler und auch sehr wechselhaft mit Schauern.
6: Dankeschön, Jörg Schröder aus unserem Wetterstudio. 14.30 Uhr ist's gleich. Dann gibt's den Nachrichtenüberblick und dann ein Thema der nächsten halben Stunde. Neues aus der Medizinforschung. Dresdner Wissenschaftler wollen Entzündungen heilen und zwar mit Zellen aus der Nabelschnur. Was das genau für ein Projekt ist und welche Erfolgsaussichten es hat, das wollen wir beleuchten in der kommenden halben Stunde.
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3: Um 14.30 Uhr mit Jean-Marc Heukemes. In Thüringen werden hunderttausende private Immobilienbesitzer bei der Grundsteuer entlastet. Der Landtag hatte im November eine Neuberechnung beschlossen. Die Bescheide sollen in den kommenden Wochen und Monaten verschickt werden. Finanzministerin Katja Wolf vom BSW sagte, damit werde eine Verteuerung der Grundsteuer für Wohnimmobilien zurückgedreht. Teilweise habe es Erhöhungen auf 300% gegeben. Im Gegenzug wird die Grundsteuer für Gewerbeimmobilien auf den Wert von 2024 angehoben. Im Prozess um den Anschlag von Magdeburg haben auch zahlreiche Nebenklagevertreter für den Angeklagten die Höchststrafe gefordert. Rechtsanwalt Holger Stahlknecht sagte, man sei es den Hinterbliebenen schuldig, dass der Todesfahrer nie wieder in Freiheit komme. Das Erlebte werde die Betroffenen nicht loslassen. Der Täter habe ihnen die Leichtigkeit des Seins genommen. Die Nebenklägeranwälte vertreten mehr als 200 Angehörige und Verletzte. Bereits gestern hatte die Generalstaatsanwaltschaft eine lebenslange Freiheitsstrafe mit anschließender Sicherungsverwahrung für den Attentäter verlangt. Russland und die Ukraine haben erneut Kriegsgefangene ausgetauscht. Wie russische Nachrichtenagenturen berichten, wurden jeweils 185 Gefangene übergeben. Die Ukraine bestätigte die Rückkehr der Soldaten. Laut Präsident Volodymyr Zelensky kam auch ein Zivilist frei. Der Austausch soll unter die Vermittlung der Vereinigten Arabischen Emirate zustande gekommen sein. Seit Beginn der russischen Offensive haben Moskau und Kiew mehrfach Kriegsgefangene ausgetauscht. Nach dem Unfall mit einer Lufthansa-Maschine am Frankfurter Flughafen läuft die Ursachensuche. Experten der Bundesstelle für Flugunfalluntersuchung sind vor Ort. Ein Sprecher sagte, ein Zwischenbericht sei nach etwa 8 Wochen zu erwarten, der Abschlussbericht nach rund einem Jahr. Bei einer Boeing 787 war gestern das vordere Fahrwerk weggeknickt. Mehrere Mitarbeiter wurden verletzt. Die Maschine sollte nach Los Angeles fliegen. Passagiere waren noch nicht an Bord. Das EU-Programm Erasmus Plus hat einen Meilenstein erreicht. Wie der Deutsche Akademische Austauschdienst mitteilte, sind seit dem Programmstart 1987 1 Million Studierende aus Deutschland mit der Förderung zu einem Studien- oder Praktikumsaufenthalt ins Ausland gegangen. Besonders beliebt seien Spanien, Frankreich und Italien gewesen. Das waren die Nachrichten. Das Wetter mit den Temperaturen. Dresden stark bewölkt 17 Grad, Eisenach wolkig 17, Erfurt leicht bewölkt 18, Gardelegen stark bewölkt 20, Hoyerswerda stark bewölkt 19, Magdeburg stark bewölkt 19 Grad, Neuhaus 12, Oschatz wolkig 20, Plauen stark bewölkt 18, Wernigerode bedeckt 17 und Lutherstadt-Wittenberg 18 Grad. Am Abend gebietsweise Schauer, im weiteren Verlauf auch nachlassend bei 13 bis 18 Grad. In der Nacht dann überwiegend trocken, später stellenweise Nebel 11 bis 7 Grad. Morgen Sonne, Wolken, am Nachmittag auch vereinzelt Schauer bei 22 bis 26 Grad. Und am Sonntag einige Schauer, weniger Sonne und mehr Wind, dabei etwas kühler. MDR aktuell Verkehrsdienst, A2 Richtung Hannover zwischen Helmelerwald und Lehrte, 8 Kilometer Stau wegen Bergungsarbeiten. Hier brauchen Sie 1 Stunde und 30 Minuten länger. Vorsicht auf der A9 Richtung Berlin zwischen Kreuz-Rippachtal und Bad Dürrenberg, hier sind Pferde auf der Fahrbahn. A13 Richtung Dresden zwischen Thiendorf und Radeburg, Stau an einer Baustelle, plus 20 Minuten Fahrzeit. Geblitzt wird auf der A9 Richtung Berlin am Schkeuditzer Kreuz in der Überfahrt zur A14 Richtung Dresden, auf der A38 Richtung Göttingen am Dreieck Halle Süd und auf der A72 Richtung Hof zwischen Treuen und Plauen Ost. Soweit der MDR aktuell Verkehrsdienst, 14.34 Uhr.
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6: Im Studio begrüßt Sie Sven Kochale. Ihnen einen guten Tag. Die Pflegekassen droht oder den Kassen droht in den kommenden Jahren eine immer größer werdende Finanzlücke. Da geht es um Milliarden. Bundesgesundheitsministerin Nina Warken von der CDU will deshalb mit einer Reform gegensteuern. Doch die dafür jetzt vorgelegten Vorschläge stoßen auf deutliche Kritik auch aus den Reihen der eigenen Regierungspartner. Der Entwurf, so heißt es, drohe Pflegebedürftige und deren Familien noch stärker zu belasten und die Pflegekräfte schlechter zu stellen. Doch ist wirklich alles schlecht an den Reformplänen? Darüber haben wir mit dem Gesundheitsökonomen Professor Heinz Rothgang von der Universität Bremen gesprochen. Wie kommen denn die ersten Vorschläge bei Ihnen an?
20: Da ist nicht viel Licht, da ist nur viel Schatten. Und es fängt damit an, wenn wir überlegen, was sind die Probleme, die Pflege eigentlich jetzt betreffen, die gelöst werden müssen. Das ist zum einen die Frage, wer soll uns in Zukunft pflegen? Wo kommen die helfenden Hände her? Zweitens, wie können wir die Eigenanteile begrenzen, die viel zu hoch sind? Drittens, wie gehen wir mit dem Defizit der Pflegeversicherung um? Zu den ersten beiden Punkten ist in der Reform nichts Substanzielles drin. Wenn ich mir angucke bei den Eigenanteilen, die sind jetzt schon bei 3.400 Euro im ersten Jahr und die werden weiter steigen, weil Zuschläge zu den Eigenanteilen werden gekürzt. Ich habe mal ausgerechnet, das macht Stand heute 160 Euro. Das macht über einen 5-Jahres-Zeitraum 20.000 Euro. Die Leistungsdynamisierung wird verringert. Also an der Stelle nichts Positives.
6: Ich will noch nicht locker lassen, Herr Professor Rothgang. Nirgendwo ein kleiner Lichtblick, wo man auch sagen könnte, in den nächsten 20, 30, 40 Jahren, wenn das so käme, auch mit den ganzen Sparansätzen, wäre sie wenigstens zukunftssicher und man könnte dann planen?
20: Naja, es ist ein Defizit und man kann mit dem Defizit auf zweierlei Wegen umgehen. Das eine ist, man kann mehr Geld ins System tun, auf der anderen Seite, man kann Leistung kürzen. Ich finde es schade, dass der Weg, mehr Geld ins System zu tun, ausgeschlossen wurde. Also Steuerfinanzierung wäre ein Instrument gewesen. Es gibt viele Leistungen, wo man sagt, die sind nicht wirklich Aufgabe der Versicherung. Das wird nicht angepackt. Es ist der
6: Finanzausgleich. Das lässt sich politisch wahrscheinlich auch gerade sehr schwer nur umsetzen angesichts der Öffentlichkassen.
20: Der Finanzminister sagt nein, wobei man sagen muss, wir konnten über Nacht 100 Milliarden für die Bundeswehr mobilisieren. Wir konnten mit wenig Vorlauf 1.000 Milliarden für Infrastrukturinvestitionen mobilisieren. Es geht schon, wenn man will. Ich will diese Punkte auch nicht kritisieren. Ich finde die beide richtig. Aber jetzt zu sagen, es geht objektiv nicht, das ist falsch. Es ist die Frage, wie viel Geld wir reinstecken wollen. Und da ist Deutschland im internationalen Vergleich keineswegs vorne. Länder wie die skandinavischen Länder, Belgien, die Niederlande, die Schweiz, Japan, alle geben mehr aus für Pflege. Also diese Zwangsläufigkeit, wir müssen jetzt sparen, was heißt in Wirklichkeit, wir müssen Leistungskürzen, die sehe ich nicht. Aber ich suche jetzt immer noch was Positives.
0: Vielleicht kann ich helfen. Also in den vergangenen Jahren ist der Pflegeberuf jetzt zum Beispiel anerkannter geworden. Da hat sich ja viel getan. Die Tarife sind gestiegen. Diese Ansätze verpuffen schlicht?
20: Die Ansätze sind gut, die sind richtig. Heute ist die Pflege ein Beruf, wo man nicht mehr sagen kann, schlecht bezahlt, sondern der ist gut bezahlt. Und man müsste daraus jetzt eigentlich Kapital schlagen und den Pflegeberuf wirklich propagieren als ein Zukunftsberuf. Stattdessen wird jetzt gesagt, wir wollen jetzt erstmal die Tarifbindung für 4 Jahre aussetzen. Also die Rolle rückwärts, das ist kein sehr positives Signal. Also wenn man sagt, ich will tatsächlich jetzt mehr Geld mobilisieren, was passiert dann hier? Und da gibt es Vorschläge, die durchaus diskutabel sind. Also ich finde, die zusätzliche Belastung für Kinderlose ist etwas, was man diskutieren kann. Ich finde die Anhebung der Beitragsbemessungsgrenze für Einkommensstarke bis zur Versicherungspflichtgrenze, das ist viel mehr, als man jetzt für die Krankenversicherung vorgesehen hat. Auch das halte ich für die bessere Lösung als eine Beitragssatzsteigerung. Die Einstufung in die Pflege gerade nochmal anzugucken, ist etwas, was diskutabel ist, weil die Einführung des neuen Pflegebedürftigkeitsbegriffs 2017 war wirklich zu einem Zeitpunkt, als viel Geld in den Kassen war und die ist sehr großzügig ausgefallen. Das wieder ein Stück weit zurückzudrehen, darüber kann man reden. Also das sind Dinge, die sind nicht falsch. Und das alles ist jetzt auf der Leistungsseite, wie ich das Geld sinnvoller ausgebe. Das ist natürlich kein Beitrag zur Defizitreduktion.
0: Sagt der Gesundheitsökonom Professor Heinz Rothgang. 14.39 Uhr ist es.
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21: Mit Andreas Hönig. Die deutsche Eishockey-Nationalmannschaft der Männer braucht einen neuen Trainer. Der DEB hat sich heute vom bisherigen Coach Harry Kreis getrennt. Burkhard Hupe.
22: Die Trennung von Eishockey-Bundestrainer Harry Kreis ist keine Überraschung. Nach 2 enttäuschenden Weltmeisterschaften und einer ernüchternden Olympiateilnahme stagniert die deutsche Eishockey-Nationalmannschaft im Mittelmaß. Gegen eine Erfüllung des noch bis zum Sommer kommenden Jahres datierten Vertrages sprachen außerdem Fehler im Spielcoaching während der WM in der Schweiz sowie wachsende Spannungen mit einigen Nationalspielern, die teilweise ihre WM-Teilnahme absagten. Über eine Nachfolge ist noch nicht entschieden worden. Für den Deutschen Eishockeybund ist die Personalie auch deshalb von besonderer Brisanz, weil die nächste Weltmeisterschaft in Mannheim und Düsseldorf ausgetragen wird. Harry Kreis hatte den Posten des Bundestrainers kurzfristig im Frühjahr 2023 übernommen und kurz darauf mit der Silbermedaille bei der WM in Finnland gleich einen unerwarteten Erfolg gefeiert.
21: 14.40 Uhr ist es. Wir gehen rüber zum ersten Mal für heute nach Paris zu Roland Garros, zu den French Open, wo gerade eben das Halbfinale begonnen hat zwischen Jakub Menjik und natürlich Alexander Zverev. Guido Ringel ist unser Reporter bei diesem wichtigen Halbfinalmatch. Ist noch nicht so richtig, was passiert auf dem Platz, hat er gerade erst angefangen. Deswegen, wie ist so dein Eindruck von oben, von deinem Platz, von Alexander Zverev? Was macht er für einen Eindruck auf dich?
23: Ja, er ist die ganze Zeit über in den Tagen von Paris hier in einer sehr, sehr ruhigen Art und Weise unterwegs. Weniger patzig wie in der Vergangenheit öfter auch mal, ist eher freundlich gelassen, zugänglich, aber dabei selbstbewusst und bestimmt. Und das ist eine neue Seite. Er hat ja auch an seinem Tennis ein bisschen was umgestellt. Variabler, aggressiver und irgendwie scheint ihm hier diese Favoritenrolle in Paris, die er ja mittlerweile hat, gut zu tun. Er geht damit eher ja selbstbestimmt um, lässt sich dadurch nichts aus der Ruhe bringen und das ist ein gutes Zeichen, finde ich.
21: Favorisiert ist er natürlich auch gegen den Tschechen Menjik heute. Was erwartet ihn da für einen Gegner?
23: Ja, das ist ein junger Mann mit seinen 20 Jahren, 1,96 Meter groß, ähnliche Qualitäten wie Zverev selbst. Einen starken Aufschlag, eine sehr gute Rückhand. Er ist ein Kämpfertyp, ein eher ruhiger auf dem Platz. Keiner, der so die Massen mobilisiert und hinter sich bringt. Aber eben auch einer, der mit seinen 20 Jahren schon alle Großen geschlagen hat. Einen Djokovic, einen Sinner beispielsweise auch in diesem Jahr. Nicht auf Sand, zugegebenermaßen. Das ist ein anderer Belag gewesen. Dennoch, er hat seine Qualität. Hat immer mal wieder körperliche Probleme, auch in diesem Turnier von Krämpfen geschüttelt, aber insgesamt hat er sich dann auch wieder schnell erholt, wirkt hier auch erstmal in dieser Anfangsphase, 2 Minuten sind gespielt, so gut auf den Beinen, dass das hier ein anspruchsvolles Match werden kann.
21: Apropos körperliche Probleme, die hatte Zverev, wenn wir mal 2 Jahre zurückdenken, beispielsweise Olympia in Paris, auch immer wegen Hitze, wegen Wettergeschichten unter anderem. Wie sind die Bedingungen denn jetzt heute?
23: Ja, schwierig, weil kühl. Es ist auch immer wieder ein böiger Wind. Nicht so schlimm wie gestern, als hier teilweise der Sand aufgeblasen worden ist durch die Böen, die sich im Stadion verfangen haben. Heute ist es nicht ganz so windig, aber vor allem frisch. Also das sind so 18, 19 Grad. Und das ist natürlich dann der Wechsel im Vergleich zur letzten Woche, als wir hier 32, 33 hatten. Etwas, was man auch wegstecken muss. Aber das ist für die Profis im Normalfall kein Thema, das sollten beide gut verkraften. Zverev mag ja eigentlich lieber die Hitze, für ihn ist es vielleicht ein bisschen zu kühl, aber das sehe ich jetzt nicht als großartigen Nachteil.
21: Dann werden wir dranbleiben an der Partie. Dankeschön, Guido Ringel. Bis hierhin, wie gesagt, noch kein einziges Spiel so richtig, also noch kein Punkt vergeben. Kein Spiel, so rum ist es richtig, Punkte schon. 40-40 steht's im ersten Spiel. Wir bleiben dran in der Stunde, das nächste Update von dieser Partie. In der Zwischenzeit ein paar Meldungen vom Fußball. Hat sich ein bisschen was getan. Der FC St. Pauli hat zum Beispiel nach dem Abstieg aus der Bundesliga einen neuen Trainer. Marcel Rapp betreut die Hamburger in der kommenden Saison. Das hat der Club gerade eben bekannt gegeben. Rapp kennen Sie vielleicht noch als Trainer von Holstein Kiel. Mit Kiel war Rapp 2024 in die Bundesliga aufgestiegen. Weitere Transfermeldung in der zweiten Bundesliga. Der 1. FC Magdeburg hat einen Neuzugang für die Offensive präsentiert. Mittelstürmer Kevin Mantai wechselt von der zweiten Mannschaft von Werder Bremen zum FCM. Mantai ist 19 Jahre alt. Wie lang genau sein Vertrag läuft beim FCM, das haben beide Vereine nicht mitgeteilt, weder Werder Bremen noch der 1. FC Magdeburg. Tja, mit dem Aufstieg in die dritte Liga hat es ja wieder nicht geklappt für den 1. FC Lok Leipzig. Trotzdem bleibt der Kapitän noch ein weiteres Jahr an Bord. Jamal Ziane hat seinen Vertrag um ein Jahr verlängert. Sven Herold.
1: Er ist die Identifikationsfigur der Fans in Probstei, da seit 2014 spielt Jamal Ziane beim 1. FC Lok. Damals kam der gebürtige Leipziger aus Cottbus. Seitdem hat der Mittelstürmer 353 Pflichtspiele in Blau und Gelb absolviert, dabei insgesamt 139 Treffer erzielt. Im Jahr 2016 schaffte er mit dem FCL den Aufstieg in die Regionalliga Nordost, wo er mit dem Verein bislang dreimal die Meisterschaft erringen konnte. Ebenfalls in seiner Vita stehen drei Landespokalsiege. Zudem wurde er in der Saison 2022-23 Torschützenkönig der Regionalliga Nordost. Für Ziane ist Lok Leipzig, Zitat, mehr als nur ein Verein, sondern eine Herzensangelegenheit. Es erfülle ihn mit Stolz, auch in Zukunft Teil dieses Clubs zu sein.
21: Mehr vom Sport in einer Stunde.
2: Somit haben es jetzt 2:45 an diesem Nachmittag. 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Unser wichtigstes Thema in den Nachrichten. In Thüringen sollen in den kommenden Wochen und Monaten die aktualisierten Grundsteuerbescheide verschickt werden. Nach einer Neuberechnung können hunderttausende private Immobilienbesitzer mit einer Entlastung rechnen. Weitere Meldungen hat jetzt Jean-Marc Heukemes.
5: Das Land Sachsen-Anhalt unterstützt den Hochwasserschutz in Magdeburg mit rund 3,6 Millionen Euro. Umweltminister Armin Willingmann übergab dazu einen Förderbescheid. Mit dem Geld sollen drei Vorfluter gebaut werden, um den Osten Magdeburgs und den Landkreis Jerichower Land besser zu schützen. Das Landgericht Chemnitz hat einen Mann für den Mord an seiner Frau zu lebenslanger Haft verurteilt. Das Gericht stellte zudem die besondere Schwere der Schuld fest. Der Afghane hatte die Frau im September 2025 totgeprügelt, weil sie sich von ihm getrennt hatte. In Thüringen sollen Schwerbehindertenausweise künftig digital ausgestellt werden. Wie das Digitalministerium mitteilte, wird der Ausweis dann über eine digitale Brieftasche abrufbar sein. Es handle sich um ein gemeinsames Pilotprojekt mit Hamburg, das vom Bund gefördert werde. Das Wetter. Am Abend gebietsweise Schauer, im weiteren Verlauf auch nachlassend bei 13 bis 18 Grad. In der Nacht dann überwiegend trocken, später stellenweise Nebel 11 bis 7 Grad. Morgen Sonne und Wolken, am Nachmittag auch vereinzelte Schauer bei 22 bis 26 Grad. MDR Verkehrsdienst, Vorsicht auf der A9 Richtung Berlin, zwischen Leipzig-West und Schkeuditzer Kreuz. Hier befindet sich eine ungesicherte Unfallstelle auf der linken Fahrspur. A2 Richtung Hannover, zwischen Hermelerwald und Lehrte, 8 Kilometer Stau wegen Bergungsarbeiten. Hier brauchen Sie 1 Stunde und 30 Minuten länger. Vorsicht auf der A9 Richtung Berlin, zwischen Münchberg Nord und Hof West steht ein brennender PKW. Vorsicht auch auf der A9 Richtung Berlin, zwischen Kreuz-Rippachtal und Bad Dürrenberg sind Pferde am Fahrbahnrand. Geblitzt wird auf der A9 Richtung Berlin am Schkeuditzer Kreuz in der Überfahrt zur A14 Richtung Dresden und auf der A72 Richtung Hof zwischen Treuen und Plauen Ost. Soweit der MDR Aktuell Verkehrsdienst, 14:47 Uhr.
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8: Wenn ein Baby zur Welt kommt, dann wird relativ schnell nach der Geburt die Nabelschnur durchtrennt und in der Regel dann auch weggeworfen. Dieser Verbindungskanal von Mutter und Kind wird dann nicht mehr benötigt, obwohl ja in der Nabelschnur wertvolle Zellen sind. Zellen, die möglicherweise dabei helfen können, Entzündungen zu heilen und vielen schwer erkrankten Patienten das Leben retten können. Mediziner vom Uniklinikum in Dresden haben deshalb jetzt eine Methode entwickelt, diese Zellen aus den Nabelschnüren zu isolieren und eine Art lebende Medizin daraus herzustellen. Wie das funktioniert, das erklärt Clemens Haug.
9: So, wie gesagt, wir sind jetzt vor kurzem hier eingezogen, es wird noch alles eingeräumt, nagelneu tatsächlich, ne?
11: Marius Möbius führt durch einen Neubau, der am Rande des Dresdner Uniklinikums Karl Gustav Karus liegt. Der Fahrstuhl ist noch mit schützendem Karton ausgekleidet. An den Glastüren hängen Folien.
9: Das ist eine dieser Produktionsstrecken hier. Dass wir das dann alles nicht mehr im Reinraum machen, sondern dass wir diese gesamte Produktionsstrecke dann in diesen sogenannten Gloveboxen machen. Hier kommt auch noch eine Schleuse rein. Hier ist dann auch gesondert gefilterte Luft drin. Aber die eigentliche Produktion findet dann in diesen Kästen sozusagen statt.
11: In der Mitte des Raumes steht ein raumhoher grauer Kasten mit Fenstern, in denen runde Eingriffe mit Gummihandschuhen hängen. Die sogenannte Glovebox ist praktisch eine Art Werkbank. Ihr Innenraum ist hermetisch von der Umwelt isoliert. Labortechniker können mit Hilfe der Gummihandschuhe darin arbeiten, ohne dass der Inhalt Kontakt mit der Außenluft bekommt. Und das ist wichtig, denn in dieser Glovebox sollen sogenannte mesenchymale Stromazellen gereinigt und auf einem Nährmedium gezüchtet werden. Mesenchymale Stromazellen, kurz MSCs, stammen aus dem Gewebe von Nabelschnüren. Man darf sie nicht mit den Stammzellen verwechseln, die nach der Geburt noch im Blut der Nabelschnur schwimmen und die manche Menschen vorsorglich einfrieren lassen. Sondern hier geht es um den abgeschnittenen Rest der Nabelschnur.
24: Die wird einfach weggeschmissen und das ist halt das Elegante dabei, dass man sagt, das ist nicht schmerzhaft. Die Nabelschnur wird sowieso weggeworfen, die hat jedes Kind dran und da nimmt man nichts weg, sondern man verwendet was, was bisher nicht verwendet wurde.
11: Mario Rüdiger ist Chef der Frühgeborenenmedizin, der Fetu- und Neonatologie und beschäftigt sich seit mehr als 10 Jahren mit den MSCs. Denn die Zellen haben eine wichtige Fähigkeit. Sie können starke Entzündungsreaktionen erkennen und gezielt dämpfen. Sie sind also in der Lage, ein außer Kontrolle geratenes Immunsystem zu beruhigen und zu verhindern, dass es den eigenen Körper schädigt.
24: Bei Frühgeborenen, wenn die zu früh auf die Welt kommen, dann haben die im Körper auch sehr viel Entzündungsreaktion. Und diese Entzündungsreaktion wirkt sich auf die Lungenentwicklung aus. Und das ist so mein Ansatz, wo wir gesagt haben, wir wollen diese Entzündungsreaktion auf die Lunge verhindern und chronische Lungenerkrankungen vermeiden, die entstehen können.
11: Diese Wirkung haben die MSCs allerdings nicht nur bei Kindern. Klinische Versuche zeigen gerade, dass das Zelltherapeutikum auch bei erwachsenen Patienten schwere Entzündungen lindert. Denn normalerweise trägt jeder Mensch seine eigenen MSCs in sich, doch die werden verbraucht, wenn ein Patient beispielsweise schwer an Covid erkrankt oder einen septischen Schock erleidet. Dann wird das Immunsystem zur größten Bedrohung.
9: Und diese überschießende Immunreaktion, die eigentlich dazu da ist, Keime abzuwehren, greift im Endeffekt den eigenen Körper an, fängt an, den eigenen Körper zu zerstören. Und auch diese Immunreaktion können wir mit unseren Zellen gut unterdrücken.
11: Aus einer Nabelschnur lässt sich genügend Medikament für 25 bis 50 Patienten gewinnen. Anders als etwa Spenderblut haben die Zellen auch keine störenden Eigenschaften wie Blutgruppen. Sie passen also zu jedem Patienten und können am Ende einfach über eine Infusion, einen Tropf, verabreicht werden.
9: Das Schöne an dem Medikament ist, was wir entwickelt haben, ist, dass wir es sozusagen off the shelf geben können. Das heißt, wir können das Produkt herstellen und können es dann in flüssigen Stickstoff ultratief gekühlt lagern. Und dann ist es für mehrere Jahre lang, für mehrere Monate bis mehrere Jahre lang haltbar.
11: Bis zu 15.000 Dosen wollen die Dresdner demnächst pro Jahr herstellen. Damit werden sie vor allem auch die Forschung voranbringen. Denn neben Entzündungen können mesenchymale Stromazellen etwa auch bei Gelenkskrankheiten helfen. Das potenzielle Anwendungsfeld ist riesig.
8: Clemens Haug berichtete über Dresdner Medizinforschung. 14.52 Uhr ist es. Kurz vor den heißen Wochen, dem Sommer, will manche noch ein paar Pfunde schnell loswerden wegen der Strandfigur. Im Internet stößt man dann auch schnell auf sogenannte Sättigungskapseln. Die sollen den Hunger bremsen und beim Abnehmen helfen. Klingt verlockend, aber manche Sättigungskapseln sind eher mit Vorsicht zu genießen und verkaufen sich trotzdem.
12: oder spielt da nur die Hoffnung eine Rolle? Sibylle Seitz aus der Gesundheitsredaktion hat sich mit diesem Angebot beschäftigt.
13: Die Sehnsucht nach der Abkürzung ist groß. Essen wie bisher, aber trotzdem abnehmen. Einfach eine Sättigungskapsel schlucken und dann sollen sie purzeln, die Pfunde. So einfach ist das natürlich nicht und führt bei Abnehmwilligen immer wieder zu Frust, sagt Sabrina Schulz von der Berliner Verbraucherzentrale.
14: Grundsätzlich kommt es immer wieder dazu, dass die Werbung für Sättigungskapseln einfach viel zu viel verspricht und die Verbraucherzentrale dann halt Beschwerden erhält von Verbrauchern und Verbrauchern zu nicht erlaubten Werbeaussagen.
13: Erlaubt ist die Aussage, dass Glucomannan, ein Ballaststoff aus der Cognacwurzel, zu einem Gewichtsverlust beitragen kann, aber auch nur, wenn man sich gleichzeitig kalorienarm ernährt. Außerdem, dass Glucomannan zur Aufrechterhaltung eines normalen Cholesterinspiegels beitragen kann.
14: Jetzt kommt aber noch ein Aber dahinter. Der Anbieter darf diese Aussagen auch nur machen für seine Kapseln, wenn in den Produkten eine ganz bestimmte Menge an Glucomannan enthalten ist.
13: Man muss also schon genau lesen.
14: Da geht es darum, dass zum Beispiel bei der Angabe zu dem Gewichtsverlust, da müssen 3 Gramm pro Tag konsumiert werden, verteilt auf 3 Mahlzeiten. Und bei der Aussage zu dem Cholesterinspiegel, da müssen mindestens 4 Gramm Glucomannan enthalten sein im Produkt für die tägliche Aufnahme.
13: Soweit die Werberegularien. Aber was bringen die Kapseln wirklich? In Deutschland gibt es Sättigungskapseln nicht als zugelassene Arzneimittel, aber als Nahrungsergänzungsmittel ohne nachweisbaren Effekt. Und es gibt Sättigungskapseln als Medizinprodukt mit belegbarer Wirkung, so Dr. Stefan Kabisch, Endokrinologe an der Charité Berlin.
15: Es hängt einfach damit zusammen, dass dieses Glucomannan-Ballaststoff ist, der aufquillt und damit eine Wirkung hat, die nicht pharmakologisch ist über einen Rezeptor im Körper, sondern im Prinzip rein durch das Aufquillen, rein durch diesen physikalischen Prozess wirkt es und damit gilt es als Medizinprodukt. Und deswegen darf es auch eingesetzt werden, um eine gesundheitliche Verbesserung zu erzeugen. Ein Nahrungsergänzungsmittel darf das nicht. Und deswegen muss auch nachgewiesen sein, dass es diese Wirkung tatsächlich hat.
13: Doch der Erfolg nach 6 bis 8 Wochen ist sehr überschaubar.
15: In den meisten Studien, in denen man das Präparat halt so verwendet hat, ist der Effekt am Ende relativ klein. Das heißt, der Gewichtseffekt liegt so bei 1 Kilogramm. Das ist jetzt nicht, dass ich damit 5 oder 10 Kilo verliere, wie sich das viele erhoffen. 1 Kilogramm ist der Effekt. Da braucht man keine großen Hoffnungen haben.
13: Hinzu kommt der Hinweis auf der Verpackung, dass die Sättigungskapseln mit viel Flüssigkeit zu sich genommen werden müssen, wird gern überlesen. Und das kann gefährlich werden.
15: Und das Risiko bei solchen stark aufquellenden Ballaststoffen ist eben, wenn man nicht genug trinkt, dann bildet sich so ein Pfropfen im Magen-Darm-Trakt und dann kann die Speiseröhre verklumpen oder dann kann dieser aufgequollene Ballaststoffklumpen im Magen stecken bleiben oder im Darm. Das ist das erste Problem. Und das zweite ist, dass diese Ballaststoffe immer auch Nährstoffe mit sich ziehen, die sozusagen dem Körper entziehen. Und das ist dann schon wieder zum Nachteil und kann eben am Ende ein Problem erzeugen, was man gar nicht auf dem Schirm hat.
13: Kleiner Tipp: Einfach einen Salat vor der Hauptmahlzeit essen, der ist auch ballaststoffreich, aber risikolos, kalorienarm und deutlich günstiger.
12: 14.56 Uhr ist es.
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12: Da geht es diesmal um Karl August Lingner, einen der erfolgreichsten sächsischen Unternehmer. Bekannt wurde er vor allem durch seine Mundspülung Odol. Diese Essenz bekämpfe Geruchsbakterien bis in den Rachen, verspricht Lingner damals. Doch er war nicht nur der Begründer des Odol-Imperiums. Auf seine Initiative entstand auch das Deutsche Hygienemuseum. Christian Erber erinnert an den umtriebigen Unternehmer, der heute vor 110 Jahren gestorben ist.
25: Sein Name ist vergleichsweise unbekannt, der seines Produkts weltberühmt.
26: Hallo, Spatzl.
27: Oh.
26: Schlechter Atem wirkt einfach abstoßend. Darum täglich Odol.
25: Als Karl August Lingner Ende 1861 in Magdeburg das Licht der Welt erblickt, deutet lange nichts auf eine große Karriere hin. Mittellos und schwer krank kommt er 1885 nach Dresden. Dort gründet er seine erste Firma, mit der er Gegenstände wie Stiefelzieher, Rückenkratzer oder Dochtputzer für Petroleumlampen verkauft. Deutlich erfolgreicher wird sein chemisches Laboratorium, das Lingner 1892 in Betrieb nimmt. Gemeinsam mit einem befreundeten Chemiker stellt er die Formel für ein Mundwasser zusammen. Der Name Odol. zusammengesetzt aus den griechischen Worten Odos, der Zahn, und Oleum, Öl. Bereits 4 Jahre später findet sich der Begriff im Meyerschen Konversationslexikon.
0: Mit Pfefferminzöl und anderen ätherischen Ölen aromatisierte, mit Saccharin gesüßte alkoholische Lösung eines flüssigen Antiseptikums, mit Wasser verdünnt als antiseptisches Mundwasser.
25: Schon bald wird Lingner Odolkönig genannt, weil sein Mundwasser reißenden Absatz findet, im In- und Ausland. Denn
3: er hat genau den Nerv der Zeit getroffen. Ich sag's jetzt mal so. Die Menschheit hat drauf gewartet,
25: sagt der Historiker und Lingner-Biograf Walter A. Büchi. Kurz zuvor hatten Wissenschaftler wie Koch, Virchow und Pasteur bahnbrechende Erfindungen auf dem Gebiet der Bakteriologie gemacht. In der Folge nimmt das gesellschaftliche Bewusstsein für Hygiene und Körperpflege rasant zu.
6: So sehen wir ein dichtes Gewimmel verschiedenster Krankheitserreger. Mit der Zahnbürste, einer Zahnpasta und klarem Wasser allein können Sie aber diese gefährlichen Feinde Ihrer Gesundheit nicht vernichten treffen.
25: Stolze 1,5 Millionen Mark investiert Lingner in Werbung. Unvorstellbar für damalige Zeiten. Und visionär. Denn er ist der Erste, der auf personalisierte Werbung setzt, erklärt die Historikerin Henriette Fels-Hinz.
10: Er hat ja sowohl in der Musikzeitschrift als auch in den normalen illustrierten Blättern annonciert. Einfach flächendeckend war jede Woche bis zu 10 Anzeigen geschaltet.
16: Odol pflegt Zähne und Mund und erfrischt den ganzen Menschen.
25: Während er sich als Unternehmer komplett in den Dienst der Volksgesundheit stellt, lebt der passionierte Zigarrenraucher selbst deutlich ungesünder. Am 5. Juni 1916, heute vor 110 Jahren, stirbt der Odolkönig ironischerweise an den Folgen einer Mundkrebsoperation.
2: Das Kalenderblatt hier bei MDR aktuell, kurz vor 15 Uhr. Wir sind beim Wetter. Guten Tag, Jörg Schröder. In unserem Wetterstudio, was macht der Nachmittag?
18: Die sieht gar nicht mal so schlecht aus. Aktuell haben wir in vielen Gebieten einen Sonnenschein, blauen Himmel. Es stehen ab und ein paar Wolkenfelder durch. Im Moment ist es noch in der Oberlausitz zwischen Spree und Neiße stark bewölkt. Und gerade in Sachsen haben wir auch aktuell noch die meisten Schauer. So etwa so im Elbtal, im Osterzgebirge oder auch eben halt in der Sächsischen Schweiz. Ansonsten sieht es trocken aus. Aber trotzdem muss man in den nächsten Stunden hier und da mit Schauern rechnen. Man kann schwer vorhersagen, wo die genau herunterkommen. Ich gehe davon aus, in den meisten Gebieten werden wir trockene Stunden erleben. Die Temperaturenhöchstwerte haben wir fast erreicht, 19 bis 23 Grad. Am Abend dann Werte zwischen 17 und 19 Grad.
2: Dankeschön, Jörg Schröder aus unserem Wetterstudio. Gleich 15 Uhr, dann gibt es den neuen Nachrichtenüberblick und dann ein Thema der nächsten halben Stunde. Ja heißt Ja. Eine Regelung, die für das Sexualstrafrecht jetzt übernommen werden soll. Die Justizministerin will diese Änderung in Deutschland durchsetzen. Das ein Thema in der kommenden halben Stunde.
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5: Um 15 Uhr mit Jean-Marc Heukemess. In Thüringen werden Hunderttausende private Immobilienbesitzer bei der Grundsteuer entlastet. Der Landtag hatte im November eine Neuberechnung beschlossen. Die Bescheide sollen in den kommenden Wochen und Monaten verschickt werden. Finanzministerin Katja Wolf vom BSW sagte, damit werde eine Verteuerung der Grundsteuer für Wohnimmobilien zurückgedreht. Teilweise hätten sich die Beträge verdreifacht. Im Gegenzug wird die Grundsteuer für Gewerbeimmobilien auf den Wert von 2024 angehoben. Kanzler Friedrich Merz hat sich kritisch zum EU-Erweiterungsprozess geäußert. Vor einer Westbalkan-Konferenz in Montenegro sagte Merz, die EU habe seit 13 Jahren keine neuen Mitglieder aufgenommen. Das sei ein Versäumnis. Die Union müsse zeigen, dass sie erweiterungsfähig und erweiterungswillig sei. Die Länder auf dem Westbalkan bemühen sich seit Jahren um eine Aufnahme in die EU. Am weitesten vorangeschritten ist Montenegro. Das Verteidigungsministerium hat einen Bericht über einen Reparaturstau bei der Bundeswehr zurückgewiesen. Ein Sprecher verwies allerdings auf Engpässe, die durch die Abgabe von Rüstungsgütern an die Ukraine auftreten. Auch gäbe es mehr Übungen, wodurch die Systeme stärker beansprucht würden. Medien hatten zuvor berichtet, dass Schützenpanzer und Haubitzen nicht repariert werden könnten. Grund seien fehlende Ersatzteile und zu wenig Personal. Im Prozess um den Anschlag von Magdeburg haben auch zahlreiche Nebenklagevertreter für den Angeklagten die Höchststrafe gefordert. Rechtsanwalt Holger Stahlknecht sagte, man sei es den Hinterbliebenen schuldig, dass der Todesfahrer nie wieder in Freiheit komme. Das Erlebte werde die Betroffenen nicht loslassen. Der Täter habe ihnen die Leichtigkeit des Seins genommen. Die Nebenklägeranwälte vertreten mehr als 200 Angehörige und Verletzte. Bereits gestern hatte die Generalstaatsanwaltschaft eine lebenslange Freiheitsstrafe mit anschließender Sicherungsverwahrung für den Attentäter verlangt. Der Deutsche Eishockeybund hat sich vom Bundestrainer Harold Kreis getrennt. Der Vertrag mit dem Deutsch-Kanadier wurde mit sofortiger Wirkung aufgelöst. Bei der WM in der Schweiz war die deutsche Nationalmannschaft bereits in der Vorrunde ausgeschieden. Im kommenden Jahr findet die WM in Deutschland statt. Wer dann als Bundestrainer an der Bande steht, ist noch unklar. Das waren die Nachrichten. Das Wetter mit den Temperaturen. Trocken bedeckt 8 Grad, Chemnitz stark bewölkt 17, Dresden stark bewölkt 17, Eisenach wolkig 16, Erfurt leicht bewölkt 17 Grad, Fichtelberg stark bewölkt 12, Gera stark bewölkt 18 Grad, Görlitz bedeckt 17, Halle stark bewölkt 20, Leipzig stark bewölkt 19, Magdeburg stark bewölkt 19 und Meiningen nach Regen 16 Grad. Am Abend gebietsweise Schauer, im weiteren Verlauf auch nachlassend bei 13 bis 18 Grad. In der Nacht dann überwiegend trocken, später stellenweise Nebel, 11 bis 7 Grad. Morgen Sonne und Wolken, am Nachmittag vereinzelt Schauer bei 22 bis 26 Grad. Und am Sonntag einige Schauer, weniger Sonne und mehr Wind, dabei etwas kühler. MDR-Verkehrsdienst, A2 Richtung Hannover, zwischen Hermelerwald und Lehrte, 8 Kilometer Stau wegen Bergungsarbeiten. Hier brauchen Sie 1 Stunde und 30 Minuten länger. Vorsicht auf der A9 Richtung München, zwischen Hof West und Münchberg Nord, jetzt steht ein brennender PKW. Hier bitte eine Rettungsgasse bilden. Vorsicht auch auf der A72 Richtung Leipzig, zwischen Espenhain, Kitscher und Röther, hier liegen Fahrzeugteile auf der Fahrbahn. Geblitzt wird auf der A4 Richtung Frankfurt am Kreuz Chemnitz, auf der A38 Richtung Göttingen am Dreieck Halle Süd und auf der A72 Richtung Hof zwischen Treuen und Plauen Ost. Soweit der MDR-Verkehrsdienst, 15.04 Uhr.
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4: Am Mikrofon begrüßt Sie Sven Kochale an diesem Nachmittag. Die Kritik an den Plänen zur Pflegereform von Bundesgesundheitsministerin Nina Wagen von der CDU ist kaum auf den Markt. Da kommen immer mehr Töne in diese Richtung und die will auch nicht abreißen, diese Kritik. Zwar gibt es auch Zustimmung zu einzelnen Vorhaben, viele Verbände und auch Stimmen aus der Politik, selbst aus den eigenen Reihen der Union, fordern Nachbesserungen. Zum Stand der Dinge Isabel Karas.
7: Das Kuratorium Deutsche Altershilfe wirft der Bundesregierung vor, vor allem auf Einsparungen statt auf eine grundlegende Reform zu setzen. Positiv bewertet der Verband zwar unter anderem die geplante Pflegebegleitung, insgesamt fehle dem Entwurf aber der Mut zu tiefgreifenden Veränderungen. Weitere Kritik kommt von der Deutschen Stiftung Patientenschutz. Vorstand Eugen Brisch sagte im ARD Morgenmagazin, die Pläne seien keine echte Reform. Statt die Pflege weiterzuentwickeln, werde vor allem gekürzt. Bayerns Gesundheitsministerin Judith Gerlach von der CSU sieht dagegen auch positive Ansätze, kritisiert aber die geplante Kürzung der Rentenversicherungsbeiträge für pflegende Angehörige. Rückendeckung erhält Wagen aus ihrer CDU. Fraktionschef Jens Spahn verweist im ARD-Interview der Woche auf die milliardenschweren Defizite der Pflegeversicherung und die steigende Zahl Pflegebedürftiger. Wagen hatte ihren Gesetzentwurf gestern vorgelegt. Darin enthalten Einsparungen bei Heimkosten, höhere Belastung von Gutverdienern und Menschen ohne Kinder sowie strengere Maßstäbe bei der Pflegebedürftigkeit.
4: Reformprojekte der Bundesregierung gibt es gerade viele. Die Pflege gehört dazu, Steuer, Arbeitsmarkt, Rente. Aber auch außenpolitisch hat diese Regierung, haben Union und SPD gerade ein Problem. Deutschland nicht im Weltsicherheitsrat, ist also mit der Bewerbung in dieser Woche in New York gescheitert. Und das ist dann auch ein Thema für den Unionsfraktionschef im Bundestag, für Jens Spahn. Er hat sich jetzt gegenüber den Hauptstadtkollegen der ARD geäußert. Lissi Kaufmann berichtet.
20: Unionsfraktionschef Spahn hält an Deutschlands Positionierung zu Israel fest. Im ARD-Interview der Woche sagte er wörtlich, Wir wollen Israel unterstützen. Wenn uns deswegen ein anderes Land nicht wählt, dann kann ich das gut akzeptieren. Israel sei ein Partnerstaat, dem Deutschland historisch und ganz aktuell in Sicherheitsfragen verbunden sei. Nach dem Scheitern Deutschlands mit der Bewerbung beim UN-Sicherheitsrat hatte es Kritik an der Haltung Deutschlands gegeben. Unter anderem wird der Bundesregierung vorgeworfen, nicht kritisch genug gegenüber dem Vorgehen Israels im Gazakrieg gewesen zu sein. Mit Blick auf die Pläne für eine Pflegereform hat Unionsfraktionschef Spahn Gesundheitsministerin Wagen verteidigt. Im ARD-Interview der Woche sagte er, sie habe ein ausgewogenes Paket vorgelegt. Sie gehe einen schweren, aber notwendigen Schritt. Niemand kürze gerne Leistungen, aber die Pflegeversicherung sei pleite. Es gebe ein Milliardendefizit, weil das Wirtschaftswachstum fehle, fehle auch das Geld. Gleichzeitig habe die Zahl der Pflegebedürftigen in den vergangenen 20 Jahren stark zugenommen. Die Pflegeversicherung müsse finanzierbar bleiben. Bundesgesundheitsministerin Wagen plant eine umfassende Reform der Pflegeversicherung, um diese finanziell stabil zu halten. Vorgesehen sind unter anderem höhere Beiträge für Kinderlose. Die beitragsfreie Mitversicherung von Ehepartnern soll eingeschränkt und die Beitragsbemessungsgrenze angehoben werden. Rentenbeiträge für pflegende Angehörige sollen reduziert werden.
8: Soweit Lissy Kaufmann aus Berlin. Und wir bleiben noch ein bisschen in der Hauptstadt und reden über die Bundesjustizministerin Hubig von der SPD. Die will sich jetzt dafür einsetzen, dass die Umschreibung nur Ja heißt Ja auch im Sex-

0: Denn in EU-Staaten wie Schweden, Spanien und Frankreich zum Beispiel gilt bereits das Prinzip, nur Ja heißt Ja. Sex gilt damit nur dann als einvernehmlich, wenn alle Beteiligten ausdrücklich zugestimmt haben und in körperlicher wie geistiger Verfassung für eine solche Zustimmung waren. In Deutschland gilt seit einer Reform des Sexualstrafrechts 2016 das Prinzip, Nein heißt Nein. Rechtlich liegt also eine Vergewaltigung nur dann vor, wenn Beteiligte ausdrücklich widersprechen. Innerhalb der Bundesregierung gibt es offenbar schon weitgehend Konsens darüber, das Ja-heißt-Ja-Prinzip im Sexualstrafrecht für Jugendliche einzuführen. Sie sei dafür, so Hubig in Luxemburg, den gesamten Schritt zu gehen und generell mehr Schutz für Betroffene von Gewalt und klare Regeln einzuführen. Damit hat auch die Bundesjustizministerin ihre Position verändert. Noch im April hatte sie im Bundestag erklärt, vorerst keine Einführung des Konsensprinzips im Sexualstrafrecht zu planen.
1: 15.09 Uhr ist es, hier ist MDR aktuell. Die Mitgliedstaaten, die EU-Spitze, die 6 Westbalkanländer, sie alle sind heute an der Adriaküste zusammengekommen. Es geht bei diesem Gipfel vor allem um die Frage der EU-Erweiterung. Durch die Ukraine und auch den Vorschlag von Kanzler Friedrich Merz ist neue Dynamik in den Beitrittsprozess gekommen. Die Westbalkanländer erhoffen sich ein eindeutiges Zeichen und wieder war es der deutsche Bundeskanzler, der Tempo macht. Georg Schwarte berichtet aus Montenegro.
2: Der Kanzler kommt mit Angeboten, aber auch mit einer gehörigen Portion Ungeduld nach Montenegro. 6 Balkanstaaten sitzen seit vielen Jahren im Wartezimmer und wollen in die EU. Am Morgen traf Merz den Serben Vučić, führte Gespräche. Zum Auftakt des Westbalkan-Gipfels dann ein ungeduldiger Appell.
3: Die Europäische Union muss zeigen, dass sie erweiterungsfähig und erweiterungswillig ist. Und das wollen wir heute diskutieren. Es gibt natürlich eine ganze Reihe von Fragen, die wir beantworten müssen, die wir gemeinsam beantworten müssen. Aber über alledem muss stehen, dass dieser Teil Europas in der Perspektive zur Europäischen Union dazugehört.
2: Kanzler Merz und der französische Präsident Macron haben gemeinsam ein Papier auf den Tisch gelegt, wie man die 6 Staaten des westlichen Balkans schon vor einem Beitritt stärker an die EU binden könnte. An dem Gipfel nehmen neben den meisten der 27 EU-Staaten auch Serbien, Bosnien-Herzegowina, Albanien, Nordmazedonien, Kosovo und Montenegro teil. Kernidee des Papiers: Es gibt Anreize, Vorstufen einer Vollmitgliedschaft, etwa freien Zugang zum Binnenmarkt der EU oder einen Beobachterstatus bei Kommission und EU-Parlament. Der Vorwurf des Kanzlers:
3: Wenn wir jetzt seit 13 Jahren keine neuen Mitglieder mehr aufgenommen haben, das zeigt das. Die Versäumnisse auch auf der Seite der Europäischen Union liegen. Und die wollen wir heute überwinden.
2: Es dürfte ein schwieriges Unterfangen werden. Über 30 Premiers, Präsidenten, Staats- und Regierungschefs sind da. Darunter die Italienerin Meloni, der Spanier Sanchez, aber auch die gesamte EU-Spitze. Nicht alle sind vom Merz-Macron-Plan bereits überzeugt. Der Luxemburger Premier Luc Frieden ist skeptisch.
4: Ich glaube, dass man keine Wartezimmer aufstellen sollte, wo die Leute zu lange warten müssen. Deshalb glaube ich, dass wir zuerst versuchen sollten, den Erweiterungsprozess, so wie wir abgemacht haben, zu berücksichtigen.
2: Montenegro und Albanien könnten bereits 2028 als Vollmitglied aufgenommen werden. In Island, das den Beitrittsprozess unterbrochen hatte, gibt es Bestrebungen, ebenfalls in die EU zu gehen. Auch hier sehen viele einen zeitnahen Beitritt. 2003 hatte die EU allen Westbalkanstaaten eine Mitgliedschaft angeboten. Seither laufen die Verhandlungen mit unterschiedlichem Tempo und Erfolg.
3: Was liegt noch ein großer Teil der Wegstrecke vor uns, aber die Arbeit ist lösbar. Und es sind einige Mitgliedstaaten schon so weit, insbesondere das Gastgeberland, dass wir jetzt sehr schnell auch zu gemeinsamen Ergebnissen kommen können. Und das hoffe ich.
2: Über eine assoziierte Mitgliedschaft für die Ukraine, wie sie der Kanzler ebenfalls vorgeschlagen hatte, dürfte hier in Montenegro am Rande gesprochen werden. Auch hier gibt es Widerstände in der EU, aber auch Kritik aus den Westbalkanstaaten. Die Ukraine selbst hatte den Sonderstatus abgelehnt und auf eine schnelle Vollmitgliedschaft gepocht. Am späten Nachmittag geht der 8. EU-Westbalkan-Gipfel dann zu Ende. Nächste Haltestelle, der EU-Rat in 2 Wochen. Dort könnten dann bereits Entscheidungen auch über den Merz-Macron-Plan fallen.
1: Georg Schwarte über den Westbalkan-Gipfel mit der Europäischen Union. Parteispitzen treffen sich regelmäßig, um ihren Kurs, ihre Strategie festzuklopfen. Aber die für Ende August geplante Präsidiumsklausur der CDU von Sachsen-Anhalt ist jetzt abgesagt worden. Einfacher Grund: so heißt es, keine Zeit. Man will sich voll und ganz auf die Landtagswahl im September konzentrieren, Stefan Schulz berichtet.
5: Der Landesverband der CDU Sachsen-Anhalt hat bestätigt, dass die für Ende August geplante Präsidiumsklausur der Partei in Magdeburg abgesagt worden ist. Die Entscheidung sei vorab gemeinsam mit der Bundesspitze der CDU abgestimmt worden. Grund für die Absage sei die Landtagswahl am 6.

0: 6. September. Sachsen-Anhalts Ministerpräsident Sven Schulze tritt dabei als Spitzenkandidat der CDU an. Bis zum Wahltag wolle sich die Partei vollständig auf den Wahlkampf in Sachsen-Anhalt konzentrieren, heißt es aus dem Landesverband. In den kommenden Wochen sollen vor allem Gespräche mit den Bürgerinnen und Bürgern im Mittelpunkt stehen. CDU-Politikerinnen und Politiker wollen verstärkt in Städten und Gemeinden unterwegs sein, an Haustüren klingeln sowie auf Marktplätzen und bei Vereinen den direkten Kontakt suchen. Unterstützung erhält die CDU Sachsen-Anhalt demnach von der Bundespartei, den Landesverbänden aus Niedersachsen, Sachsen, Thüringen und Brandenburg sowie von der Jungen Union. Auch Besuche von Bundeskanzler Friedrich Merz in Sachsen-Anhalt seien weiterhin geplant. Die Termine würden derzeit abgestimmt. Mit der Absage der Präsidiumsklausur sollten alle Kräfte auf den Wahlkampf in Sachsen-Anhalt gebündelt werden, hieß es weiter. Eine CDU-Präsidiumsklausur ist ein internes Arbeitstreffen der engsten Parteiführung. Dort beraten der Parteivorsitzende, seine Stellvertreter, der Generalsekretär sowie weitere Mitglieder des CDU-Präsidiums über die politische Strategie der Partei. Sachsen-Anhalts Ministerpräsident Sven Schulze gehört dem Gremium ebenfalls an.
1: Aus Magdeburg berichtete Stefan Schulz. 15.15 Uhr ist es geworden. Hier ist MDR aktuell. Unser Top-Thema in den Nachrichten zur Stunde. In Thüringen sollen in den kommenden Wochen und Monaten die aktualisierten Grundsteuerbescheide verschickt werden. Nach einer Neuberechnung können hunderttausende private Immobilienbesitzer mit einer Entlastung rechnen. Weitere Meldungen hat jetzt Jean-Marc Heukemes.
2: Die Ukraine erhält von der EU und der Europäischen Entwicklungsbank weitere Kredithilfen. Wie beide Institutionen bei ihrem Jahrestreffen in Riga mitteilten, soll der Garantierahmen um 200 Millionen Euro erweitert werden. Zusätzlich sollen 105 Millionen Euro Zuschüsse und technische Hilfe von 10 Millionen Euro bereitgestellt werden. Die Industrie- und Handelskammer Südthüringen warnt Unternehmen vor betrügerischen Mails. Der Absender fordere die Firmen im Namen der IHK, ihre Angaben im Unternehmensregister zu vervollständigen. Zugleich werde ein hohes Bußgeld angedroht. Die IHK empfiehlt, die Mail umgehend zu löschen. Düsseldorf hat das Prestigeprojekt eines milliardenschweren neuen Opernhauses gestoppt. Als Grund gab die Stadt finanzielle Engpässe an. Der Neubau hätte alles in einem 1,8 Milliarden Euro gekostet. Nun soll das alte Opernhaus saniert werden. Das Wetter. Am Abend gebietsweise Schauer, im weiteren Verlauf nachlassend 13 bis 18 Grad. In der Nacht dann überwiegend trocken, später stellenweise Nebel 11 bis 7 Grad. Morgen Sonne und Wolken, am Nachmittag vereinzelt Schauer 22 bis 26 Grad. MDR aktuell Verkehrsdienst, A2 Richtung Hannover, zwischen Hämelerwald und Lehrte 8 Kilometer Stau wegen Bergungsarbeiten. Hier brauchen Sie eine Stunde und 15 Minuten länger. A9 Richtung München, zwischen Hof West und Münchberg Nord, 4 Kilometer Stau wegen eines brennenden Fahrzeugs. Hier bitte eine Rettungsgasse bilden. Eine Stunde und 30 Minuten mehr Fahrzeit hier. Die B100 Halle Bitterfeld ist zwischen den Abzweigen Blodder und Schleiz nach einem Unfall gesperrt und geblitzt wird auf der A38 Richtung Göttingen am Dreieck Halle Süd. Soweit der MDR Aktuell Verkehrsdienst, 15.17 Uhr.
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1: Mehr als 5 Monate nach dem verheerenden Brand in Crans-Montana wird das Besitzerpaar der Unglücksbar heute erstmals gemeinsam von der Staatsanwaltschaft des Kantons Wallis verhört. In einer sogenannten Konfrontationsbefragung sollen Widersprüche in früheren Aussagen geklärt werden. Auch zahlreiche Opferanwälte sind bei dieser nicht öffentlichen Sitzung dabei. Katrin Hondel schildert ein paar Eindrücke.
4: Jacques und Jessica Moretti sind bereits durch einen Seiteneingang im Gebäude verschwunden, als am Morgen nach und nach die Anwältinnen und Anwälte der Opferfamilien eintreffen. Mehr als 5 Monate nach dem verheerenden Brand mit 41 Toten und 115 teils schwer verletzten jungen Menschen wollen sie heute endlich antworten. Er erwarte nicht viel, hoffe aber auf eine angenehme Überraschung und neue Beweise, sagt Opferanwalt Sébastien Fanti.
5: J'espère juste être agréablement surpris par de nouvelles preuves. Tout le monde se renvoie la balle. Maintenant, il est temps que l'on puisse déterminer ce que chacun fait ou n'a pas fait.
4: Das Ping-Pong, bei dem jeder dem anderen die Schuld zuschiebt, muss aufhören, sagt er. Es muss jetzt geklärt werden, was wer getan oder nicht getan hat. Nach den bisherigen Vernehmungen des Barbetreiberpaars gibt es zahlreiche Widersprüche und offene Fragen. Woher kam der Schaumstoff, der an der Bardecke sekundenschnell in Flammen aufging? Warum waren die Notausgänge verschlossen oder blockiert? Und was hat Jessica Moretti beim Feuerausbruch getan, um die Gäste ihrer Bar zu retten? Die Frage beschäftigt Anwalt Fabrizio Ventimiglia nach der Sichtung von Videoaufnahmen aus der Silvesternacht. Da sei zu sehen, sagt er, dass sie als Erste aus der brennenden Bar flüchtete, aber nicht, dass sie um Hilfe bat.
6: We saw that she escaped for first without helping anyone. So why? I didn't see that she asked for support.
4: Für Romain Jordan, Opferanwalt aus Genf, ist die sogenannte Konfrontationsvernehmung, die, so sagt er, letzte Gelegenheit für das Barbetreiberpaar zu zeigen, dass sie sich aktiv an der Aufklärung beteiligen wollen.
7: La dernière occasion que les époux Moretti ont pour démontrer qu'ils veulent participer activement à l'instruction et donner des réponses aux victimes sur tous les points qui demeurent obscurs ou nébuleux.
4: Zu all den nebulösen und unklaren Punkten erwarten die Opfer Antworten, sagt Anwalt Jordan. Und neben ihm steht Laetitia Brodard. Sie hat ihren 16-jährigen Sohn Arthur im Inferno der Silvesternacht verloren.
8: J'ai perdu mon fils Arthur dans cette tragédie. Il y a 40 autres anges qui sont partis.
4: Und 40 weitere Engel sind von uns gegangen, sagt sie. Von den 115 Verletzten sind etliche noch im Krankenhaus oder auf der Intensivstation, so schwer verbrannt, dass man sie nicht mehr erkennt. Jeden Tag leben wir mit den Folgen dieser Nacht als Eltern, Brüder, Schwestern, Großeltern und wir brauchen Antworten. 5 Monate sind vergangen und ich bin heute hier, weil ich verstehen muss, wie diese Morettis ticken.
8: L'état d'esprit de Jessica et de Jacques Moretti.
4: Die Vernehmung findet hinter für Medien und Öffentlichkeit verschlossenen Türen statt. In der Hoffnung, dass es endlich Fortschritte gibt in den Ermittlungen der Staatsanwaltschaft des Kantons Wallis. Neben den Barbesitzern sind auch insgesamt 12 frühere oder aktuelle Mitarbeiter und Amtsträger der Gemeinde Grand-Montana, darunter der Gemeindepräsident, im Visier der Justiz. Denn in der Bar hatte es jahrelang keinerlei Brandschutzkontrollen gegeben. Bis es zu einer Anklage und einem Gerichtsverfahren kommt, wird es laut Schweizer Strafrechtsexperten noch einige Zeit dauern. Aber, so sagt Opferanwalt Romain Jordan in einer kurzen Verhandlungspause in Sion, nach anfänglichen Zweifeln habe er den Eindruck, dass es nun tatsächlich vorangeht. Ich habe Vertrauen in das Verfahren, so Anwalt Jordan. Heute habe ich hier 3 Staatsanwältinnen erlebt, die präzise, gut vorbereitete Fragen gestellt haben, mit denen wir der Wahrheit näher kommen. Auch die Opfer vertrauen diesem Strafverfahren.
1: Soweit dieser Opferanwalt in dem Prozess um die Brandkatastrophe von Grand-Montana. 15.21 Uhr ist es, hier ist MDR aktuell. Die Telekommunikation in Deutschland verändert sich. Es geht weg vom Telefonieren übers Festnetz und mehr hin zu Messenger-Diensten. Auch die klassische SMS wird zunehmend unbeliebter. Das alles steht nun im Jahresbericht der Bundesnetzagentur. Anne Burkhardt blättert darin.
9: Der klassische Anruf ist nicht mehr modern. Ganz gleich, ob übers Festnetz oder mit dem Handy, die Zahl der Telefonate ging vergangenes Jahr in Deutschland deutlich zurück, um insgesamt 14 Milliarden Gesprächsminuten. Stattdessen gab es mehr Anrufe über Messenger-Dienste, oft per Videotelefonie. Dort stieg auch die Zahl der Sprachnachrichten und der schriftlichen Chats, berichtet die Bundesnetzagentur in Bonn. Außerdem, eine SMS zu schreiben, das wurde auch seltener. Die Zahl der SMS hat sich halbiert, aber immerhin wurden noch 3 Milliarden Nachrichten auf diese Weise versendet. Die Telekommunikationsunternehmen setzten im Jahr 2025 wieder stark auf schnelles Internet. Insgesamt haben sie, ähnlich wie im Jahr davor, rund 15 Milliarden Euro investiert, hauptsächlich für den Ausbau der Glasfasernetze und für schnelle Datenraten im Mobilfunk. In beiden Segmenten konnten sie deutlich mehr Kunden gewinnen. Und die Datenübertragungsraten schnellten in die Höhe. Insgesamt 186 Milliarden Gigabyte wurden in Deutschland übers Festnetz und per Mobilfunk übertragen. Das sind über 12% mehr als im Jahr davor.
1: Ganz viele Nachrichten sind auch jetzt in Thüringen übertragen worden, weil nämlich der Engagementpreis verliehen wurde. Damit werden Persönlichkeiten für deren ehrenamtliche Arbeit geehrt und gewürdigt. Wer diesmal die Glückwunschnachrichten bekommen hat, das erklärt Wolfgang Henschel.
10: In der Kategorie Einzelpersonen ging der Engagementpreis an den Kunstschmied Falk Notnagel aus Steinbach-Hallenberg. Notnagel trifft sich regelmäßig mit jungen Menschen, um mit ihnen in der Schmiede zu arbeiten und ihnen Werte wie Geduld und Kreativität zu vermitteln. Notnagel zeigte sich nach der Preisverleihung dankbar.
11: Es bringt mir schon sehr viel, dass diese Arbeit gewürdigt wird und dass man weiterhin Spaß hat, das weiterzuführen.
10: In der Kategorie Vereine ging der Preis an das Dorfleben Judenbach im Kreis Sonneberg. Der Verein organisiert zum Beispiel Veranstaltungen, baute einen Rundwanderweg und schuf einen Jugendclub. In der Kategorie Junge Menschen entschied sich die Ehrenamtsstiftung in einer Vorauswahl für 6 Frauen und Männer, die sich einem sogenannten Live-Pitch stellen mussten. Sprich, die Bewerber mussten in einer kurzen Präsentation vor dem 150-köpfigen Publikum ihre Projekte vorstellen. Darunter war etwa Ayub Ghanem, der vor 10 Jahren als syrischer Flüchtling nach Mühlhausen kam und sich seitdem unter anderem in der Feuerwehr und in der Diakonie engagiert. Prägend war für ihn die Hilfe, die er damals bei der Ankunft in Mühlhausen erfuhr, so Ghanem.
12: Menschen, die sich ehrenamtlich engagiert haben und ihre Zeit für andere Menschen eingesetzt haben. Diese Hilfe hat mein ganzes Leben verändert.
10: Ebenfalls dem Publikum präsentierte sich Julia Radke, die in Bad Tennstedt im Musikverein mitarbeitet und kleinen Kindern Musikunterricht gibt.
13: Ich mache das nicht für Anerkennung, nicht für Preise und auch nicht für eine große Bühne. Ehrenamt braucht kein Tamtam. Ehrenamt lebt von Kontinuität, Disziplin und Verlässlichkeit.
10: Ghanem und Radke erhielten vom Publikum jeweils 39 Stimmen. Daher gab es in dieser Kategorie am Ende 2 Gewinner. Die Auszeichnungen sind mit jeweils 2.000 Euro dotiert, gesponsert von der Landesbank Hessen-Thüringen.
14: Hier ist MDR aktuell. 15.25 Uhr ist es jetzt. Weingüter aus Rheinland-Pfalz und Baden-Württemberg haben jetzt einen neuen Großkunden. Es ist die Deutsche Bahn. Die hat nämlich hunderttausende Flaschen bestellt. Die Weine, die Sekte stehen jetzt ab seit Juni neu auf der Weinkarte der Deutschen Bahn und rollen nun also an Bord von ICEs und Intercities durch ganz Deutschland. Was die Weine aus der Region da so besonders macht und was der Bahnauftrag in der Praxis bedeutet, das beschreibt Dominik Bartoschek.
15: Zeit zum Saubermachen. Winzer Hans-Christoph Stolleis spritzt mit dem Wasserschlauch im Weinkeller Edelstahltanks aus. Bis vor kurzem waren sie noch gefüllt mit Pfälzer Riesling. Dann hat die Bahn groß eingekauft, 25.000 Liter und dieselbe Menge geht bald nochmal raus.
16: Wir werden jetzt auch Trauben von befreundeten Winzern in der unmittelbaren Umgebung dazu kaufen, denn eine solche große Menge kann man nicht von heute auf morgen neu stemmen.
15: Doch nicht nur die Menge ist eine echte Herausforderung für den Familienbetrieb, auch die verlangte Flaschengröße. Die Bahn braucht nämlich kleine Flaschen.
16: Unsere ganzen Anlagen auch zum Sterilisieren der Flaschen sind ausgelegt auf 0,75 oder Literflaschen und insofern ist 0,25 einfach nicht gängig und auf unsere Anlage nicht dafür ausgelegt.
15: Deshalb bringt Hans-Christoph Stolleis den Wein im Tankwagen aus der Pfalz nach Rheinhessen in einen Abfüllbetrieb. 200.000 kleine Flaschen wurden dort mit seinem Riesling bereits gefüllt und warten jetzt darauf, nach und nach von der Bahn abgeholt und in den Fernzügen verkauft zu werden. Denn zum 1. Juni hat die Bahn ihre Weinkarte umgestellt, so wie sie das alle paar Jahre tut. Seitdem haben Reisende die Wahl zwischen einem Riesling, einem Grauburgunder und einer Rotwein-Cuvée, alle drei aus Rheinland-Pfalz, und einem Sekt aus Baden-Württemberg. Und wie entscheidet die Bahn, welche Weine sie ihren Kunden anbietet? Dafür gibt's zunächst eine Ausschreibung. 220 Betriebe haben dieses Mal ihre Weine daraufhin geschickt. Dann führte das Deutsche Weininstitut DWI 2 Blindverkostungen durch, um die Gewinnerweine zu ermitteln. Die größte Herausforderung dabei für die Produzenten, laut DWI-Pressesprecher Ernst Büscher,
17: den Charakter der Rebsorte ins Glas zu bekommen und gleichzeitig nicht zu viel Ecken und Kanten in den Wein zu bringen, denn da muss schließlich 135 Millionen Menschen schmecken, die in den Fernzügen unterwegs sind.
15: Mit so einer Präsenz auf der Schiene ist ein gewisser Werbeeffekt verbunden und natürlich hofft auch Hans-Christoph Stolleis auf viele neue Kunden. Vor allem aber hofft der Winzer in den kommenden Wochen erstmal auf gutes Wetter für die jungen Trauben in seinen Weinbergen, damit es im Herbst genügend Nachschub gibt. Denn weil der Vertrag mit der Bahn für mindestens 2 Jahre läuft, hat auch sein 2026er Riesling bereits jetzt eine Platzreservierung fürs Bordrestaurant.
14: Dominik Bartoschek berichtete. Hier ist MDR aktuell, kurz vor 4, Sofortmeldung für Autofahrer. Achtung, Falschfahrer auf der A36 Bernburg-Braunschweig. Zwischen Kreuz Bernburg und Aschersleben-Ost ist ein Falschfahrer unterwegs. Bitte äußerst rechts fahren, überholen Sie nicht. Wir melden, wenn die Gefahr vorüber ist. Ich wiederhole, Falschfahrer auf der A36 Bernburg-Braunschweig. Zwischen dem Kreuz Bernburg und Aschersleben-Ost ist ein Falschfahrer unterwegs. Kurz vor 4 ist es. Wir sind beim Wetter. Guten Tag, Florian Rost in unserem Wetterstudio. Wie entwickelt sich der Nachmittag weiter?
18: Insgesamt eher unbeständig. Wir haben es zwar vor allem an den Nordrändern unserer Mittelgebirge mit längeren sonnigen Abschnitten zu tun, es gibt aber auch manche Regionen wie derzeit zum Beispiel das südliche Thüringen, die nördliche Altmark oder auch einige Teile Mittel- und Ostsachsens, in denen es regnet. Im Dresdner Raum und auch im Erzgebirge und der Sächsischen Schweiz sind einzelne Gewitter mit von der Partie. Und das Ganze zieht sich auch noch durch die nächsten Stunden. Erst im Laufe der Nacht klingen die Schauer dann langsam ab. Temperaturen sinken dann auf Werte zwischen 11 und 6 Grad.
14: Wie geht's dann weiter Richtung Wochenende?
18: Ja, Richtung Wochenende sieht's dann morgen Vormittag erstmal sehr freundlich aus. Das heißt, nachdem sich örtlicher Frühnebel aufgelöst hat, scheint dann erstmal längere Zeit die Sonne. Später kommen allerdings neue Wolken dazu. Das sind zum einen Schleier, zum anderen aber auch Quellwolken. Und mit diesen Quellwolken kann dann hier und da schon mal ein kurzer Schauer entstehen. Das Ganze vor allem am Nachmittag, zum Abend hin dann ebenfalls teilweise nass. Temperaturen steigen auf 21 bis 26 Grad. Am wärmsten wird's in Sachsen. Der Sonntag dann insgesamt etwas unbeständiger. Das heißt, insgesamt mehr Wolken als Sonne. Ein paar Regenschauer sind dabei und es wird wieder ein bisschen frischer.
14: Dankeschön, Florian Rost aus unserem Wetterstudio. Gleich 15.30 Uhr Zeit für die frischen Nachrichten und dann Themen bei uns in der nächsten halben Stunde. Bernburg steht im Mittelpunkt dieses Wochenendes in Sachsen-Anhalt. Hier wird der Sachsen-Anhalt-Tag gefeiert. Das wollen wir uns angucken. Und wir sind beim Tennis in Paris bei den French Open und kümmern uns um das Halbfinale von Alexander Zverev. Mehr dazu mit Live-Eindrücken im Sport in 10 Minuten.
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2: Um 15.30 Uhr mit Jean-Marc Holkemes. In Thüringen werden Hunderttausende private Immobilienbesitzer bei der Grundsteuer entlastet. Der Landtag hatte im November eine Neuberechnung beschlossen. Die Bescheide sollen in den kommenden Wochen und Monaten verschickt werden. Finanzministerin Katja Wolf vom BSW sagte, damit werde eine Verteuerung der Grundsteuer für Wohnimmobilien zurückgedreht. Teilweise habe es Erhöhungen auf 300% gegeben. Im Gegenzug wird die Grundsteuer für Gewerbeimmobilien auf den Wert von 2024 angehoben. Russland und die Ukraine haben erneut Kriegsgefangene ausgetauscht. Wie russische Nachrichtenagenturen berichten, wurden jeweils 185 Gefangene übergeben. Die Ukraine bestätigte die Rückkehr der Soldaten. Laut Präsident Volodymyr Zelensky kam auch ein Zivilist frei. Der Austausch soll unter die Vermittlung der Vereinigten Arabischen Emirate zustande gekommen sein. Seit Beginn der russischen Offensive haben Moskau und Kiew mehrfach Kriegsgefangene ausgetauscht. Eine im Hafen der rumänischen Schwarzmeerstadt Constanza explodierte Seedrohne ist ukrainischen Ursprungs. Das hat die ukrainische Marine bei Facebook mitgeteilt. Demnach sei die Drohne durch elektronische Systeme der russischen Armee gestört worden. Sie habe die Kontrolle verloren und sei schließlich an der rumänischen Küste gelandet. Die Drohne war heute Vormittag im zivilen Teil des Hafens detoniert. Verletzte soll es nicht gegeben haben. Das Auswärtige Amt hat eine Reisewarnung für Kuwait ausgesprochen. Von Reisen nach Bahrain wird abgeraten. Laut Außenministerium ist die Sicherheitslage in der Region unberechenbar. Eine erneute Verschärfung einschließlich erheblicher Einschränkungen des Flugverkehrs könne nicht ausgeschlossen werden. Das Ministerium verweist auf iranische Luftschläge vor wenigen Tagen. Dabei waren eine US-Militärbasis in Bahrain attackiert und der internationale Flughafen in Kuwait beschädigt worden. Etwa jede zehnte Grundschule in Thüringen hat einen offenen Leitungsposten. Das geht aus Zahlen des Bildungsministeriums hervor, über die das Redaktionsnetzwerk Deutschland berichtet. Demnach sind im laufenden Schuljahr 39 Schulleiterstellen umbesetzt. Bei den anderen Schulformen sehe es etwas besser aus. Laut Bildungsministerium werden bei unbesetzten Stellen die Aufgaben kommissarisch wahrgenommen. Damit müsse keine Schule ohne Schulleitung auskommen. Das waren die Nachrichten. Das Wetter mit den Temperaturen. Dresden stark bewölkt 18 Grad, Eisenach bedeckt 17, Erfurt fast wolkenlos 18, Gardelegen wolkig 20 Grad, Hoyerswerda bedeckt 19, Magdeburg leicht bewölkt 20, Neuhaus nach Regen 13, Oschatz stark bewölkt 20, Plauen stark bewölkt 18 Grad, Wernigerode stark bewölkt 19 und Lutherstadt-Wittenberg 19 Grad. Am Abend gebietsweise Schauer, im weiteren Verlauf dann nachlassend 13 bis 18 Grad. In der Nacht überwiegend trocken, später stellenweise Nebel 11 bis 7 Grad. Morgen Sonne und Wolken, am Nachmittag vereinzelt Schauer 22 bis 26 Grad. Und am Sonntag dann einige Schauer, weniger Sonne und mehr Wind, dabei etwas kühler. MDR Aktuell Verkehrsdienst. Achtung Falschfahrer auf der A36 Bernburg-Braunschweig zwischen Kreuz Bernburg und Aschersleben Ost. Hier ist ein Falschfahrer unterwegs. Bitte äußerst rechts fahren und nicht überholen. Wir melden, wenn die Gefahr vorüber ist. Vorsicht auf der A14 Richtung Dresden zwischen Kreuz Magdeburg und Magdeburg-Stadtfeld. Hier liegen Metallteile auf der Fahrbahn. A2 Richtung Hannover zwischen Hermelerwald und Lehrte. 8 Kilometer Stau wegen Bergungsarbeiten. 1 Stunde und 15 Minuten mehr Fahrzeit hier. A9 Richtung München zwischen Hof West und Münchberg Nord. 5 Kilometer Stau wegen eines brennenden Fahrzeugs. 1 Stunde mehr Fahrzeit hier. Und die B100 Halle-Bitterfeld ist zwischen den Abzweigen Blodder und Schleiz nach einem Unfall gesperrt. Geblitzt wird auf der A4 Richtung Frankfurt am Kreuz Chemnitz. Soweit der MDR Aktuell Verkehrsdienst, 15.34 Uhr.
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14: Am Mikrofon begrüßt Sie Sven Kochale. Ihnen einen guten Tag. Um sich nicht anzustecken, war Homeoffice in der Corona-Pandemie weit verbreitet. Aber kann es sein, dass man vom Arbeiten zu Hause trotzdem krank wird, dass etwa die Psyche leidet? Es gibt dazu wissenschaftliche Studien. Nicht immer liefern sie umfängliche, verlässliche Ergebnisse, aber das Thema ist durchaus spannend für die Hirnforschung, die nämlich untersucht, welche Bedeutung Ortswechsel und Bewegung im Arbeitsalltag haben. Madita Graumann berichtet.
19: Etwa ein Drittel der Menschen, die in den USA während der Corona-Pandemie psychische Erkrankungen diagnostiziert bekommen haben, könnte das Homeoffice krank gemacht haben. Zu diesem Ergebnis kommt eine gerade veröffentlichte Studie. Die Forschenden hatten dazu Daten von über 500.000 Personen aus Erhebungen von 2011 bis 2024 analysiert. Allerdings sehen viele Forschende keinen eindeutigen Zusammenhang, ob das Homeoffice wirklich ursächlich für die Zunahme der Diagnosen war. So auch Nico Dragano, Direktor des Instituts für medizinische Soziologie am Universitätsklinikum Düsseldorf.
20: Einen kausalen Zusammenhang zwischen Homeoffice und dem Anstieg depressiver Symptome kann mit dieser Studie eigentlich nicht dargestellt werden. Denn es wurde gar nicht direkt untersucht, ob die Personen im Homeoffice sind, sondern nur, ob sie einen Beruf haben, der potenziell im Homeoffice gemacht werden kann. Der Schluss ist also indirekt. Man muss immer noch andere Studien hinzuziehen. Die Ergebnisse der bisherigen Studien sind eindeutig uneindeutig.
19: Doch wenn das Homeoffice beispielsweise dazu führt, dass jemand kaum noch vor die Tür geht, wird es problematisch. Auch das zeigen Studien. So hat zum Beispiel ein Forscherteam der Universität Miami herausgefunden, wer im Alltag verschiedene Orte besucht, fühlt sich besser.
21: Was wir konstant als das Stärkste herausgefunden haben, ist, wie viele neue Orte man an einem Tag aufsucht. Also das, was wir Neuheit nennen, oder das Erleben an neuen Orten zu sein, scheint der stärkste Indikator für Veränderungen im Wohlbefinden zu sein.
19: Sagt Aaron Heller, Autor der Studie und Neurowissenschaftler. Auch ein anderer Faktor, der beim Homeoffice häufig zu kurz kommt, hat einen starken Einfluss auf unsere Stimmung, erklärt Markus Reichert, Koordinator einer der bislang größten Studien zu Bewegung und Wohlbefinden im Alltag.
22: Was besonders eindrücklich war, war der Befund von körperlicher Alltagsaktivität auf Energiegeladenheit. Insbesondere bei Personen, die neurobiologisch eine Vulnerabilität für psychische Erkrankungen zeigen.
19: Doch nicht nur Bewegung und neue Orte beeinflussen unsere Stimmung. Auch mit wem wir unterwegs sind, spielt eine Rolle, sagt Irina Timm. Sie forscht am Karlsruher Institut für Technologie zu Bewegung und Wohlbefinden im Alltag.
23: Das Zusammensein mit Freunden, engen Bekannten, also ich nenne das mal unterstützende Kontakte, sowohl das Wohlbefinden als auch die Bewegungsaktivität im Alltag verbessern konnte. Sehen der soziale Kontakt ist so etwas wie ein Mediator an der Beziehung zwischen affektivem Wohlbefinden und Bewegungsverhalten.
22: Wir haben auch gesehen, dass soziale Interaktion und Bewegung teilweise füreinander kompensieren können, dass wenn man im Moment alleine war in bestimmten Situationen, aber zuvor körperlich aktiv war, dass diese Aktivität zumindest einen Teil der affektiven Downside von alleine sein kompensieren konnte.
19: Das alles, also neue Orte, Bewegung und soziale Interaktion, ist auch mit einem Arbeitsalltag im Homeoffice vereinbar. Während nicht jeder, der ins Büro fährt, automatisch all diese Dinge erlebt. Daher sei es wichtig, diese positiven Effekte, die unser Gehirn braucht, bewusst zu integrieren, rät Irina Timm.
23: Man fährt zur Arbeit. Wieso fährt man immer die gleiche Strecke? Man kann einfach mal einen anderen Weg ausprobieren. Man kann einen Spaziergang durch ein anderes Stadtviertel unternehmen, also neue Umgebungen liefern neue Reize oder durchbrechen eben diese Routinen.
19: Es gibt also im wahrsten Sinne des Wortes viele Wege, die zu einer besseren Stimmung im Alltag führen.
14: 15.39 Uhr ist es jetzt. Die Sorgen um Norwegens Kronprinzessin Mette Marit werden größer. Sie steht jetzt auf einer Warteliste für eine Lungentransplantation. Das hat das norwegische Königshaus mitgeteilt. Die 52-Jährige leidet an einer schweren chronischen Lungenerkrankung, heißt es. Wie ernst ist die gesundheitliche Lage der Kronprinzessin? Antworten von unserem Korrespondenten Arne Bartram.
0: Die Ärzte der Kronprinzessin, die sagen, dass sich ihr Gesundheitszustand nochmal deutlich verschlechtert hat. Bei öffentlichen Auftritten hatte sie zuletzt ja immer schon so ein Sauerstoffgerät dabei mit Schläuchen durch die Nase, um überhaupt genug Luft zu bekommen. Wann sie eine neue Lunge bekommt, das ist aber noch unklar. Das hängt davon ab, wann ein passendes Spenderorgan gefunden wird. Und dafür müssen eben viele medizinische Faktoren passen. Was aber klar ist, bis sie eine neue Lunge hat, wird Norwegens Kronprinzessin erstmal keine offiziellen Termine mehr wahrnehmen können.
14: 15.40 Uhr ist es.
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5: Mit Jan Günther und mit Tennis in Paris. Dort spielt Alexander Zverev aktuell um den Finaleinzug. Guido Ringel für uns in Paris. Guido, wie steht's?
6: Ja, wir haben den Satzball gerade eben verpasst. Der erste Satz ist in Sack und Tüten für Alexander Zverev. Es war eine Menge Arbeit, mehr als eine Stunde hat es gedauert, aber dann war der Hamburger da. In der entscheidenden Phase des Satzes hat er davon profitiert, dass Menschik ein bisschen schwächelt. Der hat seinen ersten Aufschlag irgendwie vergessen in der Kabine, der Tscheche. Der ist nicht so stark wie in den Runden zuvor. Das heißt jetzt aber noch nicht zur Erinnerung. Wir sind bei einem Grand Slam Turnier. Es geht über 3 Gewinnsätze und Menschik hat auch schon gezeigt, dass er in teilweise aussichtsloser Lage nochmal zurückkommen kann. Also Zverev darf sich jetzt noch nicht ausruhen, aber es ist natürlich immer erstmal gut, einen Satz im Gepäck zu haben. Zverev ist gut wieder mit seinem Aufschlag unterwegs, macht einen robusten Eindruck. Hier und da passieren mal Fehler. Das ist so. Davon lässt er sich aber nicht aus dem Konzept bringen, bleibt seiner Linie treu, ist ja etwas variabler geworden in seinem Spiel in diesem Jahr. Das macht sich natürlich gerade auf Sand, seinem Lieblingsbelag, auch dann gerne mal bemerkbar. Jetzt geht er raus, Alexander Zverev folgt damit Jakob Menschik, das ist erlaubt. Nach einem Satz darf man mal kurz in die Kabine eine frische Unterhose anziehen beispielsweise. Und insofern sind die beiden jetzt erst einmal vom Platz verschwunden, kommen aber glücklicherweise gleich wieder. Erster Satz aber, so viel ist klar, für Alexander Zverev 7-5.
5: Noch ein Test vor dem Start der Fußball-WM. Morgen spielen die DFB-Männer in Chicago gegen die USA. Wer morgen in der Startelf steht, dürfte auch gute Chancen haben, das WM-Auftaktspiel gegen Curaçao von Beginn an bestreiten zu dürfen. Wer darf hinten links ran? David Raum von RB Leipzig oder Nathaniel Brown? Der spielt bei Eintracht Frankfurt. Noch, muss man wohl sagen, Florian Eckel.
7: Er ist jung, schnell, technisch gut, aber noch kein Mann großer Worte. Linksverteidiger Nathaniel Brown, den alle nur Nene nennen.
24: Schon seitdem ich 2 oder 3 Jahre alt bin, weil mein Name einfach so lang ist und vieles da nicht aussprechen konnten. Und dann irgendwann, meine Mom hat mir dann einfach den Spitznamen gegeben.
7: Nene, ein echter Ja-Ja-Typ. Die positive Art des gebürtigen Oberpfälzers unterstreicht seine Mutter im DFB-Vorstellungsvideo bei der Kaderverkündung.
25: Du kennst unseren Spruch, es kommt, wie es kommt und es kommt gut.
7: Und es könnte jetzt sogar alles noch besser kommen für den Flügelflitzer von Eintracht Frankfurt. Laut Medienberichten soll er sich mit dem FC Bayern über einen Transfer einig sein. Das bisher unbestätigte Interesse des deutschen Rekordmeisters versucht Brown auszublenden.
24: Nee, mich beeinflusst es nicht. Also mein Fokus ist voll bei der Nationalmannschaft. Ich freue mich jetzt extrem, dass ich bei der WM dabei bin.
7: Und nach seinem guten Auftritt gegen Finnland könnte er sogar dem bisherigen Stammlinksverteidiger David Raum Schwierigkeiten bereiten. Der Leipziger musste zuletzt mit Leistenproblemen kürzer treten und könnte seinen Platz an Brown sogar ganz verlieren.
24: Wir verstehen uns sehr, sehr gut. Er gibt mir auch ab und zu Tipps, weil er einfach älter ist und auch mehr Erfahrung hat. Ob ich spiele, natürlich ist dann cool, aber wenn er spielt, werde ich ihn unterstützen und ihn auch pushen.
7: Was der Bundestrainer sicher gerne hören wird. Julian Nagelsmann adelt den jungen Nationalspieler bereits bei seiner Kaderbekanntgabe.
1: Du fragst nach, welche Dinge du noch besser machen kannst, um noch mehr Spielzeit zu bekommen. Manchmal glaube ich, du weißt selber nicht, wie gut du bist.
7: Auf jeden Fall so gut, dass viele Nene Brown eine tragende Rolle bei dieser WM zutrauen, vielleicht sogar gefolgt von einem Wechsel zum FC Bayern. All das spielt für ihn aber jetzt erstmal keine Rolle.
24: Also ich verspüre ehrlich gesagt keinen Druck. Meine Freunde, Familie, die sind eh immer sehr, sehr positiv zu mir. Natürlich kriegt man das außenrum mit, aber ich glaube, wir sollten einfach jetzt nach vorne schauen und uns jetzt einfach freuen, auf was kommt.
5: Der Beitrag von Florian Eckel. Dreimal hat Jamal Ciane mit Lok Leipzig den Aufstieg in die dritte Fußballliga knapp verpasst. Seine Tränen danach sind inzwischen bitter legendär. Nun hat der Kapitän seinen Vertrag verlängert um ein Jahr bis 2027. Sven Herold.
4: Er ist die Identifikationsfigur der Fans in Probstheida. Seit 2014 spielt Jamal Ciane beim 1. FC Lok. Damals kam der gewürdige Leipziger aus Cottbus. Seitdem hat der Mittelstürmer 353 Pflichtspiele in Blau und Gelb absolviert, dabei insgesamt 139 Treffer erzielt. Im Jahr 2016 schaffte er mit dem FCL den Aufstieg in die Regionalliga Nordost, wo er mit dem Verein bislang dreimal die Meisterschaft erringen konnte. Ebenfalls in seiner Vita stehen drei Landespokalsiege. Zudem wurde er in der Saison 2022-23 Torschützenkönig der Regionalliga Nordost. Für Ciane ist Lok Leipzig, Zitat, mehr als nur ein Verein, sondern eine Herzensangelegenheit. Es erfülle ihn mit Stolz, auch in Zukunft Teil dieses Clubs zu sein.
14: Der Sport bis hierher. 15.45 Uhr ist es geworden. 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Unser Top-Thema in den Nachrichten zur Stunde. In Thüringen sollen in den kommenden Wochen und Monaten die aktualisierten Grundsteuerbescheide verschickt werden. Nach einer Neuberechnung können hunderttausende private Immobilienbesitzer mit einer Entlastung rechnen. Weitere Meldungen hat jetzt Jean-Marc Heugemes.
8: Die Bundeswehr hat eine Flugabwehrtruppe in die Türkei geschickt. Nach Angaben des Verteidigungsministeriums sollen die 150 Soldaten eine US-Einheit ablösen. Ihre Aufgabe sei es, die Luftverteidigung der NATO an der Südostflanke zu unterstützen. Die Wirtschaft in der Eurozone ist überraschend geschrumpft. Wie das Statistikamt Eurostat mitteilte, sank das Bruttoinlandsprodukt von Januar bis März um 0,2%. Verantwortlich dafür war vor allem Irland, wo das BIP um 12% einbrach. In Jena hat ein Mann in der Stadtkirche Feuer gelegt. Wie die Polizei mitteilte, verteilte der 45-Jährige gestern Abend im Altarbereich Lampenöl und zündete es an. Die Feuerwehr löschte den Brand schnell. Der Mann wurde festgenommen. Das Wetter. Am Abend gebietsweise Schauer, im weiteren Verlauf aber nachlassend, 13 bis 18 Grad. In der Nacht dann überwiegend trocken, später stellenweise Nebel, 11 bis 7 Grad. Morgen Sonne und Wolken, am Nachmittag vereinzelt Schauer, 22 bis 26 Grad. MDR aktuell Verkehrsdienst. Vorsicht auf der A14 Richtung Dresden. Zwischen Kreuz Magdeburg und Magdeburg Stadtfeld. Hier liegen Metallteile auf der Fahrbahn. Vorsicht auf der A14 Richtung Dresden noch einmal. Zwischen Leipzig Ost und Kleinpösner. Hier befindet sich eine ungesicherte Unfallstelle auf der linken Fahrspur. Eine Entwarnung von der A36 Bernburg-Braunschweig. Zwischen Kreuz Bernburg und Aschersleben Ost besteht keine Gefahr mehr durch einen Falschfahrer. A2 Richtung Hannover, zwischen Hermelerwald und Lehrte, 8 Kilometer Stau wegen Bergungsarbeiten. Hier brauchen Sie 1 Stunde und 15 Minuten länger. Und geblitzt wird auf der A4 Richtung Frankfurt am Kreuz Chemnitz. Soweit der MDR aktuell Verkehrsdienst, 15.47 Uhr.
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14: Mit
9: 81 in einer 30er-Zone geblitzt. Das hat Folgen. In der Regel gibt es dann ein Fahrverbot und eine hohe Geldstrafe. Und ein besonders prominenter Fall wird gerade verhandelt. Es muss sich nämlich verantworten der sächsische Kultusminister Konrad Clemens. Für ihn ist eine solche Raserfahrt jetzt vor dem Gericht geendet, weil der Besitzer oder nicht der Besitzer, sondern der Blitzer in Krauschwitz in der Oberlausitz steht, wird nun auch im Amtsgericht Weißwasser verhandelt. Unser Kollege Johannes Giesler beobachtet für uns den Prozess und war auch bei der Eröffnung dabei und berichtet, worum es genau geht und wofür sich der Minister alles zu verantworten hat nun.
10: Zum einen ein verbotenes Kraftfahrzeugrennen. Es gab zwar kein Rennen im klassischen Sinne, aber diese Straftat kann auch dann vorliegen, wenn er eine höchstmögliche Geschwindigkeit erreichen wollte. Außerdem wird ihm ein Kennzeichenmissbrauch vorgeworfen. Zum Zeitpunkt, als er geblitzt wurde, war Clemens mit einem Auto und entsprechendem Kennzeichen der Staatskanzlei unterwegs, mit einem sogenannten Tarnkennzeichen. Das hätte er laut Gericht nicht gedurft, da es eine private Fahrt gewesen sei.
9: Wie haben sich der Minister und dessen Verteidigung geäußert?
10: Clemens selbst hat nichts gesagt, aber sein Verteidiger hat die Einstellung des Verfahrens beantragt, aus formellen Gründen. Denn als Landtagsabgeordneter musste erst Clemens Immunität aufgehoben werden. Das Gericht habe das Strafverfahren aber bereits vorher eröffnet. Das sei nicht zulässig gewesen. Außerdem rückte der Verteidiger, das Verfahren sei in seinem Umfang überzogen. 4 Verhandlungstage sind angesetzt, 8 Zeugen geladen, obwohl Clemens den Vorwurf bereits eingeräumt und sich entschuldigt hatte.
9: Was sagt nun die Staatsanwaltschaft?
10: Das ist hier wirklich kurios. Aus Sicht der Staatsanwaltschaft liegt hier gar keine Straftat vor. Die Staatsanwaltschaft würde sich einer Einstellung des Verfahrens nicht entgegenstellen. Es ist das Gericht, das das Strafverfahren eröffnet hat. Also Verteidiger und Staatsanwaltschaft sind sich einig, dass es hier um eine Ordnungswidrigkeit, aber nicht um eine Straftat geht. Inzwischen wurde ein erster Zeuge vernommen und ein Video einer Testfahrt der Deka gezeigt. Gutachter hatten an der Stelle in Krauschwitz umfangreiche Testfahrten gemacht, um festzustellen, wie schnell man an dieser Stelle überhaupt fahren kann.
9: Ein sächsischer Minister wegen eines Verkehrsdeliktes vor Gericht, Johannes Giesler, berichtete über den Auftakt. 15.50 Uhr ist es, hier ist MDR aktuell. Bernburg lädt an diesem Wochenende zum Sachsen-Anhalt-Tag. Vor 30 Jahren fand hier das erste dieser Landesfeste überhaupt statt. Und das war 6 Jahre nach der Neugründung des Bundeslandes, auch mit der Idee, eine eigene Landesidentität zu entwickeln. Wie weit ist Sachsen-Anhalt auf diesem Weg der Selbstfindung gekommen? Uli Wittstock war in der Saalestadt für uns unterwegs.
11: Probe der Trommelgruppe in Bernburg. 10 Menschen aus 4 Kontinenten im gleichen Takt. Natürlich werden sie auch zum Sachsen-Anhalt-Tag zu hören sein. Eine der Mitspielerinnen ist Jean Corrigan, geboren in New York. Vor 30 Jahren kam sie der Liebe wegen nach Bernburg und inzwischen ist sie Stadtführerin. Was also sollte man gesehen haben?
12: Naja, natürlich das Schloss am ersten Stelle, weil das ist wunderschön und auch historisch sehr wichtig für Sachsen-Anhalt. Zweite Stelle würde ich sagen, Reimanns muss man erleben. Das ist eine Gaststätte gegenüber praktisch auf der anderen Seite an der Saale. Über 100 Jahre wird es betrieben und wunderschön Blick zum Schloss, das ist ein Muss. Und die Saale ist sehr schön, da kann man kilometerlang laufen oder Fahrrad fahren. Eigentlich ist es sehr angenehm, in Bernburg zu leben. Ja.
11: Wo Sachsen-Anhalt trifft, heißt das Motto des Sachsen-Anhalt-Tages. Nach 30 Jahren Landesgeschichte ist das jetzt natürlich kein Erstkontakt mehr zwischen Sachsen und Anhalt. Aber es stellt sich schon die Frage, wie weit ist denn das Zusammenwachsen der Landesteile gelungen? Gibt es eine Landesidentität? Bernburgs Oberbürgermeisterin Silvia Risto ist da eher skeptisch.
13: Das Zusammenwachsen. Ich bin mir noch nicht ganz sicher, ob wir uns alle genug mit unserer Historie beschäftigt haben. Deswegen ist der Sachsen-Anhalt-Tag eine gute Möglichkeit, sich genau damit noch einmal auseinanderzusetzen.
11: Na, dann blicken wir doch mal in die Geschichte. 1212, der Bernburger Erbfall. Der damals mächtige Herzog von Bernburg starb und teilte sein Reich auf. Ein Teil wurde Anhalt mit dem Bären im Wappen, der andere Teil Sachsen mit dem Rautenkranz. Insofern ist der Bindestrich zwischen Sachsen und Anhalt eine Art späte Familienzusammenführung. Damit gilt das Bernburger Schloss als Wiege Sachsen-Anhalts und ist zugleich Sachsen-Anhalts bedeutendster Renaissancebau. Musik. an der Saale Hellenstrande, das Glockenspiel am Bernburger Rathaus. Lange Zeit war der Saalestrand aber alles andere als hell. Inseln aus schmutzigem Schaum trieben durch die Stadt, der Fluss war ein Abwasserkanal. Die Saale ist inzwischen sauber, obwohl die Großindustrie größtenteils geblieben ist. Oberbürgermeisterin Silvia Risto blickt zurück auf die Zeit des ersten Sachsen-Anhalt-Tages.
13: Und es war vor 30 Jahren wirklich die Herausforderung, erstmal wieder die Grundlage fürs Leben, nämlich die Arbeit, herzubekommen. Irgendwann haben wir gesagt, naja, die eine Baustelle, die haben wir jetzt wirklich ganz gut im Griff. Aber auf der anderen Seite wollten wir den Tourismus dazu gewinnen. Wir liegen am Saale-Radwanderweg, am Europa-Radwanderweg. Eines der schönsten Erlebnisse auf dem Saale-Radwanderweg ist tatsächlich der Blick auf das Bernburger Schloss, auf die Krone Anhalts. Und da kann ich jeden nur einladen, genau deswegen herzukommen.
11: Bernburg hat rund 31.000 Einwohner. Ein Zehntel davon sind Studierende der Hochschule Anhalt, die ihren Campus vor den Toren der Stadt hat. Die Hochschule stärker in die Stadt einzubinden, ist das Ziel von Erich Buhmann, Professor für Landschaftsarchitektur und inzwischen im Ruhestand. Alljährlich zum Semesterstart organisiert er den Bernburger Kulturmarkt. Überhaupt lebe die städtische Kultur vom Engagement vieler, so Erich Buhmann.
2: Für eine Kleinstadt ist da einiges an Initiative da. Es sind Chöre, es gibt Tanzschulen, die neu anfangen. Wir haben ein wunderbares Theater, aber ohne Ensemble. Und dann hat eine Laienspielgruppe die Chance, auf einem professionellen Theater zu spielen und kriegt das Haus voll.
11: Auf den zahlreichen Bühnen zum Sachsen-Anhalt-Tag werden viele dieser Menschen selbst aktiv sein. Von der Kindertanzgruppe über Chöre bis hin, naja, wie schon angekündigt, eben auch die Bernburger Trommler.
14: Wittstock aus Bernburg, wo jetzt der Sachsen-Anhalt-Tag stattfindet. Sicherlich auch mit Rauchern, aber auch vielen Nichtrauchern. Und wie die sich dann vertragen, das wird man auch hier dann bei großen Festen beobachten können. In Baden-Württemberg zum Beispiel gelten da jetzt strengere Regeln seit ein paar Tagen, seit Anfang des Monats. Da gilt ein Rauchverbot nun auch draußen an Haltestellen, in Freibädern, in vielen anderen öffentlichen Bereichen. Und die Frage ist, inwieweit das ein Vorbild sein könnte, auch für andere Kommunen und Bundesländer. In Leipzig hat sich mal Heike Fiedler umgehört.
15: Beim Tennisclub TCAC Sport in Leipzig ist die Terrasse voll besetzt. Wiener Würstchen, Kaffee oder Kuchen stehen auf den Tischen, das ein oder andere Bier auch. Und weiter am Rand stehen auch Aschenbecher. Richtig so, sagt dieser Raucher, ich sitze ja nicht zwischen denen, die gerade essen.
16: Müssen irgendwo Regeln existieren, dass auch dem Raucher die Chance gegeben wird, an bestimmten Orten auch zu rauchen.
15: Die Nichtraucherfraktion, die Kuchen oder Würstchen verspeist, stimmt nur halb zu.
17: Rauchen im Freien von mir aus, aber nicht die Kippen nach unten schmeißen.
18: Man will sich ja treffen und in sportlicher Absicht. Und da gehört für mich das Rauchen nicht dazu.
20: Man soll nie alles verbieten, bin ich auch nicht dafür.
26: Ein Bier trinken ist was ganz anderes.
15: Weg vom Tennisplatz hin zu einem kleinen Straßencafé, wie es unzählig in Leipzig gibt. 4, 5 kleine Tische stehen davor, dicht an der Hauswand. Auch hier darf geraucht werden.
27: Also primär vor allem mit einem gewissen Respektsabstand zu anderen Menschen.
15: Okay, nur wie definiert man in diesem Fall Abstand? Denn der Qualm zieht ja auch nach oben und in die im Sommer oft geöffneten Fenster.
28: Ob das in der Nacht ist oder früh bei Zeiten, das stört unheimlich. Da möchte ich aufstehen und mein Fenster schließen.
15: Man weiß ja inzwischen, dass Zigarettenrauch auch im Freien bis zu einer Entfernung von 9 Metern nachweisbar und schädlich ist. Sollten wir da lieber nicht doch vorsorglich dem Beispiel Baden-Württembergs folgen und auch in Freibädern, an Haltestellen und so weiter das Rauchen verbieten? Nein, in den städtischen Freibädern Leipzig ist dies nicht nötig, so die Antwort von der Pressestelle.
29: Wir haben keine bis kaum Beschwerden wegen Rauchern. Wir beobachten, dass rauchende Gäste dies im Bereich der Mülleimer tun. Auf den Liegewiesen wird selten bis gar nicht geraucht.
15: Rücksichtnahme scheint da das Zauberwort zu sein. Und dieser Zauber wirkt auch beim Tennisclub TCAC Sport. Ein Tennisspieler, der gleich neben der gut besuchten Terrasse trainiert, hat mit dem Raucher hinter ihm gesprochen.
30: Vor allem, wenn er auf der Bank sitzt und irgendwie durch Schnauze, weil es ein harter Ballwechsel war und dann direkt raucht er hinter einem. Sehr unangenehm.
15: Und ohne zu zicken hat der rauchende Mann temporär das Weite gesucht.
31: Dann muss ich halt mal die 3 Schritte um die Ecke gehen und rauche in 10 Minuten meine Zigarette und setze mich wieder dann an Platz. Ich würde auf jeden Fall dafür sorgen, dass ich niemanden mit meinem Rauch belaste.
14: Da könnte man sich drauf einigen. Kurz vor 16 Uhr ist es. Wir sind beim Wetter und sagen guten Tag Florian Rost in unserem Wetterstudio. Wie ist es gerade, Florian?
0: Immer noch ziemlich wechselhaft in vielen Teilen Mitteldeutschlands. Regenschauer sind vielerorts unterwegs. Längere Regenpausen sehe ich jetzt am ehesten an den Nordrändern unserer Mittelgebirge. Das heißt vor allem vom Thüringer Becken bis in den Salzlandkreis. Einzelne Gewitter gibt es aber auch momentan im Raum Dresden. Die könnten noch ein bisschen weiter Richtung Sächsische Schweiz und Oberlausitz vorankommen. Auch in Richtung Altmark will ich Blitz und Donner nicht ausschließen.
14: Was heißt das fürs Wochenende?
0: Ja, das Wochenende, das bringt ebenfalls eher durchwachsenes, aber nicht durchweg unfreundliches Wetter. Morgen Vormittag zum Beispiel scheint die Sonne verbreitet in Mitteldeutschland. Später kommen dann wieder ein paar Wolken dazu. Ein paar Schauer entstehen, werden allerdings längst nicht jeden treffen. Erst am Abend wird es dann morgen von Thüringer Wald und Erzgebirge her etwas häufiger nass. Von West nach Ost gibt es dazu Höchsttemperaturen zwischen 21 und 26 Grad. Der Sonntag etwas weniger warm mit 18 bis 24 Grad. Dazu erwartet uns eine Mischung aus Sonne und Wolken, dazu auch ein paar Regenschauer. Am größten ist die Schauerneigung in Sachsen-Anhalt und über den Bergen. Hier auch insgesamt die meisten Wolkenfelder. Wem das zu viel ist, der sollte sich auf den Montag freuen, da wird es nämlich insgesamt wieder freundlicher.
14: Dankeschön, Florian Rost aus unserem Wetterstudio.
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14: Die Empfehlung und im MDR-Fernsehen gibt es die lange Dokumentation dazu auch. 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Und das heißt gleich 16 Uhr die neuen Nachrichten. Anschließend begleitet sie mein Kollege Stefan Blattner weiter durch den Nachmittag. Ein Thema dann, ein Flugzeug aus der Lufthansa-Flotte ist jetzt einfach mal auf die Nase gefallen. Da ist ein Rad weggebrochen. Wie das gehen kann, das wollen wir uns angucken in der nächsten halben Stunde. Ich bin Sven Kochale, wünsche einen famosen Start ins Wochenende.
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19: Um 16 Uhr mit Jean-Marc Heukemes. Eine im Hafen der rumänischen Schwarzmeerstadt Konstanza explodierte Seedrohne ist ukrainischen Ursprungs. Das hat die ukrainische Marine bei Facebook mitgeteilt. Demnach sei die Drohne durch elektronische Systeme der russischen Armee gestört worden. Sie habe die Kontrolle verloren und sei schließlich an der rumänischen Küste gelandet. Die Drohne war heute Vormittag im zivilen Teil des Hafens detoniert. Verletzte hat es nicht gegeben. Mehr als 1000 Menschen an nahegelegenen Stränden waren vorsorglich evakuiert worden. In Thüringen werden Hunderttausende private Immobilienbesitzer bei der Grundsteuer entlastet. Der Landtag hatte im November eine Neuberechnung beschlossen. Die Bescheide sollen in den kommenden Wochen und Monaten verschickt werden. Finanzministerin Katja Wolf vom BSW sagte, damit werde eine Verteuerung der Grundsteuer für Wohnimmobilien zurückgedreht. Teilweise hätten sich die Beträge verdreifacht. Im Gegenzug wird die Grundsteuer für Gewerbeimmobilien auf den Wert von 2024 angehoben. Kanzler Friedrich Merz hat sich kritisch zum EU-Erweiterungsprozess geäußert. Vor einer Westbalkan-Konferenz in Montenegro sagte Merz, die EU habe seit 13 Jahren keine neuen Mitglieder aufgenommen. Das sei ein Versäumnis. Die Union müsse zeigen, dass sie erweiterungsfähig und erweiterungswillig sei. Die Länder auf dem Westbalkan bemühen sich seit Jahren um eine Aufnahme in die EU. Am weitesten vorangeschritten ist Montenegro. Die Stadt Düsseldorf hat ihre Pläne für ein neues Opernhaus gestoppt. Als Grund wurde die angespannte Finanzlage genannt. Berechnungen zufolge würde ein Neubau bis zu 1,8 Milliarden Euro kosten. Ursprünglich war man von 700 Millionen Euro ausgegangen. Statt des Neubaus will die Stadt nun das alte Opernhaus sanieren. Bundesliga-Absteiger St. Pauli hat Marcel Rapp als neuen Trainer verpflichtet. Der 47-Jährige tritt die Nachfolge von Alexander Blessin an, der gestern freigestellt worden war. Rapp hatte zuletzt Holstein Kiel trainiert. Einen Trainerwechsel gibt es auch bei der deutschen Eishockey-Nationalmannschaft. Nach der enttäuschenden WM wurde der Vertrag mit dem Deutsch-Kanadier Harold Kreis aufgelöst. Wer ihm folgt, ist noch unklar. Das waren die Nachrichten. Das Wetter mit den Temperaturen: Brocken stark bewölkt 9 Grad, Chemnitz fast wolkenlos 19, Dresden stark bewölkt 18, Eisenach bedeckt 17, Erfurt fast wolkenlos 18 Grad, Fichtelberg nach Regen 13, Gera wolkig 18, Görlitz bedeckt 17, Halle stark bewölkt 20 Grad, Leipzig stark bewölkt 21, Magdeburg leicht bewölkt 20 und Meiningen nach Regen 17 Grad. Am Abend gebietsweise Schauer, im weiteren Verlauf auch nachlassend bei 13 bis 18 Grad. In der Nacht dann überwiegend trocken, später stellenweise Nebel 11 bis 7 Grad. Morgen Sonne und Wolken, am Nachmittag vereinzelt Schauer 22 bis 26 Grad. Und am Sonntag einige Schauer, weniger Sonne und mehr Wind, dabei etwas kühler. MDR Aktuell Verkehrsdienst, Vorsicht auf der A14 Richtung Magdeburg in Höhe Leisnig. Hier liegen Fahrzeugteile auf der linken Fahrspur. Und eine Entwarnung von der A36 Bernburg-Braunschweig zwischen Kreuz Bernburg und Aschersleben Ost. Hier besteht keine Gefahr mehr durch einen Falschfahrer. A2 Richtung Hannover zwischen Hermelerwald und Lehrte. 8 Kilometer Stau wegen Bergungsarbeiten. 1 Stunde und 15 Minuten mehr Fahrzeit hier. A9 Richtung München zwischen Hof West und Münchberge Nord. 5 Kilometer Stau wegen Bergungsarbeiten plus 1 Stunde. Geblitzt wird auf der A4 Richtung Frankfurt am Kreuz Chemnitz. Soweit der MDR-Verkehrsdienst, 16.04 Uhr.
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3: Und in den Feierabend begleitet Sie jetzt Stefan Blattner im Studio. Ich grüße Sie. Die Kritik an den Plänen zur Pflegereform von CDU-Bundesgesundheitsministerin Nina Wagen reißt nicht ab. Zwar gibt es auch Zustimmung zu einzelnen Vorhaben, viele Verbände und Stimmen aus der Politik fordern aber deutliche Nachbesserungen. Isabel Karas berichtet.
8: Das Kuratorium Deutsche Altershilfe wirft der Bundesregierung vor, vor allem auf Einsparungen statt auf eine grundlegende Reform zu setzen. Positiv bewertet der Verband zwar unter anderem die geplante Pflegebegleitung, insgesamt fehle dem Entwurf aber der Mut zu tiefgreifenden Veränderungen. Weitere Kritik kommt von der Deutschen Stiftung Patientenschutz. Vorstand Eugen Brüsch sagte im ARD-Morgenmagazin, die Pläne seien keine echte Reform. Statt die Pflege weiterzuentwickeln, werde vor allem gekürzt. Bayerns Gesundheitsministerin Judith Gerlach von der CSU sieht dagegen auch positive Ansätze, kritisiert aber die geplante Kürzung der Rentenversicherungsbeiträge für pflegende Angehörige. Rückendeckung erhält Wagen aus ihrer CDU. Fraktionschef Jens Spahn verweist im ARD-Interview der Woche auf die milliardenschweren Defizite der Pflegeversicherung und die steigende Zahl Pflegebedürftiger. Wagen hatte ihren Gesetzentwurf gestern vorgelegt. Darin enthalten Einsparungen bei Heimkosten, höhere Belastung von Gutverdienern und Menschen ohne Kinder sowie strengere Maßstäbe bei der Pflegebedürftigkeit.
3: Isabel Karas aus dem ARD-Hauptstadtstudio. Nur Ja heißt Ja. Dafür setzt sich Bundesjustizministerin Hubig von der SPD im Sexualstrafrecht ein. Das heißt, es soll das Konsensprinzip gelten und eingeführt werden. Das erklärte Hubig beim Treffen der EU-Justizminister. Aus Brüssel, Katrin Schmid.
9: Sie sei dafür, dass nun auch Deutschland den konsequenten Schritt hin zu Ja heißt Ja im Strafrecht geht, so Justizministerin Hubig. Sie wolle das nun in der Koalition vorantreiben. Damit soll sich Deutschland einigen EU-Staaten anschließen, erklärte sie im Kreise ihrer europäischen Ministerkolleginnen und Kollegen. Denn in EU-Staaten wie Schweden, Spanien und Frankreich zum Beispiel gilt bereits das Prinzip, nur Ja heißt Ja. Sex gilt damit nur dann als einvernehmlich, wenn alle Beteiligten ausdrücklich zugestimmt haben und in körperlicher wie geistiger Verfassung für eine solche Zustimmung waren. In Deutschland gilt seit einer Reform des Sexualstrafrechts 2016 das Prinzip Nein heißt Nein. Rechtlich liegt also eine Vergewaltigung nur dann vor, wenn Beteiligte ausdrücklich widersprechen. Innerhalb der Bundesregierung gibt es offenbar schon weitgehend Konsens darüber, das Ja heißt Ja-Prinzip im Sexualstrafrecht für Jugendliche einzuführen. Sie sei dafür, so Hubig in Luxemburg, den gesamten Schritt zu gehen und generell mehr Schutz für Betroffene von Gewalt und klare Regeln einzuführen. Damit hat auch die Bundesjustizministerin ihre Position verändert. Noch im April hatte sie im Bundestag erklärt, vorerst keine Einführung des Konsensprinzips im Sexualstrafrecht zu planen.
3: Soweit Katrin Schmid aus Brüssel. Wir schauen oder wir bleiben auf europäischem Parkett. Die 27 Mitgliedstaaten, die EU-Spitze und die 6 Westbalkanländer, alle sind heute an der Adriaküste zusammengekommen. Es geht bei diesem Gipfel vor allem um die Frage der EU-Erweiterung. Durch die Ukraine und auch den Vorschlag von Friedrich Merz ist da neue Dynamik in den Beitrittsprozess gekommen. Die Westbalkanländer erhoffen sich ein eindeutiges Zeichen und wieder war es der deutsche Bundeskanzler, der Tempo macht. Georg Schwarte aus Montenegro.
10: Kanzler Merz sieht für den schnellen EU-Beitritt der 6 Westbalkanstaaten auch eine Bringschuld der EU. Zum Auftakt des Westbalkan-Gipfels in Montenegro sagte der Kanzler, wenn wir jetzt seit 13 Jahren keine neuen Mitglieder mehr aufgenommen haben, zeige das, dass die Versäumnisse auch auf der Seite der Europäischen Union liegen. Und die, so Merz, wollen wir heute überwinden. Merz hatte zuvor gemeinsam mit dem französischen Präsidenten Macron einen Vorschlag für einen beschleunigten Beitrittsprozess auf den Tisch gelegt. Kernidee des Papiers: den 6 Balkanstaaten Serbien, Bosnien-Herzegowina, Albanien, Kosovo, Nordmazedonien und Montenegro werden bereits vor der Vollmitgliedschaft diverse Privilegien eingeräumt, etwa der freie Zugang zum EU-Binnenmarkt oder ein Beobachterstatus bei EU-Gremien. Es gäbe noch viele Fragen zu klären, so Merz, aber die Arbeit sei lösbar. Nicht alle der über 30 Gipfelteilnehmer, darunter die italienische Ministerpräsidentin Meloni, die gesamte EU-Spitze und der spanische Premier Sanchez, sind vom Merz-Macron-Plan überzeugt. Der luxemburgische Premier Frieden etwa warnte davor, jetzt ein neues Wartezeichen

0: Seit fast 70 Jahren gibt es in der EU das Ziel, dass Frauen und Männer für die gleiche Arbeit das gleiche Geld bekommen. Damals hat das die Europäische Wirtschaftsgemeinschaft, also der Vorgänger der Europäischen Union, aufgeschrieben. So lange ist das her. Heute, im Jahr 2026, ist das immer noch ein Ziel. Denn es gibt weiter einen Gender Pay Gap, also eine Lohnlücke zwischen Frauen und Männern. In Deutschland etwa liegt diese Lücke bei rund 6%, wenn man auf die bereinigte Zahl schaut, also so Faktoren rausrechnet, wie dass Frauen öfter in Teilzeit und in schlechter bezahlten Berufen arbeiten. Für mehr Fairness auf dem Gehaltszettel hat die EU vor 3 Jahren die sogenannte Entgelttransparenzrichtlinie beschlossen. Komplizierter Name, einfaches Konzept, sagt Maria Neuchel von der SPD. Die EU-Parlamentarierin ist Mitglied im Ausschuss für die Rechte der Frauen und die Gleichstellung der Geschlechter.
1: Das Entgelttransparenzgesetz ist wie ein Hustensaft, denn momentan ist das System nicht okay. Wenn irgendwann das System okay ist, vielleicht brauchen wir das Gesetz irgendwann nicht mehr. Momentan ist es ein Hustensaft für eine Gesellschaft, die ungleich bezahlt.
0: Die Richtlinie setzt bei den Unternehmen an. Wenn die mindestens 100 Mitarbeiter haben, müssen sie die Durchschnittsgehälter für Frauen und für Männer bei vergleichbaren Jobs offenlegen. Und auch die Kriterien, anhand derer das Gehalt berechnet wurde. Die Differenz zwischen den Gehältern darf bei maximal 5% liegen. Sonst müssen Unternehmen Gehälter angleichen und Betroffene haben Anspruch auf Schadenersatz. Und wenn eine Stelle ausgeschrieben wird, dann muss das Gehalt spätestens im Bewerbungsgespräch kommuniziert werden. Die europäische Statistikbehörde Eurostat sammelt Daten zum unbereinigten Gender Pay Gap in der EU, also zur generellen Lohnlücke zwischen Frauen und Männern. Dieser Gender Pay Gap liegt im Durchschnitt bei etwa 11% in der Europäischen Union. In Deutschland noch darüber und Estland ist Spitzenreiter, da sind es fast 19%. Die EU-Entgelttransparenzrichtlinie dürfte Einfluss auf diese Zahlen haben. Das sei richtig, sagt Christoph Wiedenroth, Referent für europäische Angelegenheiten beim Mittelstandsverband BVMW.
2: Es ist wichtig, den Gender Pay Gap in Deutschland auch erfolgreich aufzulösen. Wir müssen aber auch mit einem Auge weiterhin auf die Wettbewerbsfähigkeit unserer Unternehmen schauen. Die EU-Entgelttransparenzrichtlinie fällt in einen Zeitraum, bei dem viele Unternehmen eigentlich mit dem Rücken an der Wand stehen und sie haben die erhebliche Sorge, dass die Richtlinie in der Umsetzung in den Betrieben zu einem erheblichen bürokratischen Mehraufwand führen wird.
0: Die Unternehmen bräuchten Planungssicherheit. In vielen Ländern ist die aber nicht gegeben, weil es trotz Frist zum 7. Juni weiter keine Gesetzentwürfe gibt, um die EU-Richtlinie in nationales Recht zu überführen. Das ist auch in Deutschland der Fall.
3: Aus Brüssel berichtete Sarah Lopez. Sachsens Landesregierung hat sich mit dem BSW auf einen gemeinsamen Entwurf für ein Polizeigesetz verständigt. Die Minderheitsregierung aus CDU und SPD verfügt im Landtag ja über keine eigene Mehrheit und ist deshalb auf Stimmen der Opposition angewiesen. Über den Kompromiss informiert aus Dresden Beate Dietze.
4: Die BSW-Fraktion macht ihre Zustimmung zum Gesetzentwurf vor allem von 3 Punkten abhängig. Verzicht auf die Analysesoftware Palantir, klare Vorgaben für den Einsatz künstlicher Intelligenz und keine Taserwaffen in den Polizeirevieren. Taser, also eine Art Elektroschocker, dürften unter keinen Umständen zur Standardausrüstung der Polizei im Streifendienst gehören, betont BSW-Fraktionschef Ronny Kupke.
5: Das hat aus unserer Sicht mehrere Gründe. Zum einen natürlich auch die Gesundheitsgefahren, die von dem Taser-Einsatz ausgehen können. Die Polizei hat ja schon so viel Hilfsmittel, das wäre noch ein weiteres gewesen. Und zum anderen auch das Thema Kosten. Das kostet Geld und wir sehen da eher das Geld besser angelegt in polizeiliche Ausrüstung. Die brauchen genug andere Möglichkeiten.
4: Taser bleiben also weiter den Spezialeinheiten vorbehalten. Darüber hinaus verlangt das BSW, dass die US-Analysesoftware Palantir bei der Polizei nicht angewendet wird. Eine Formsache, denn darauf hatten sich CDU und SPD bereits vor Monaten geeinigt. SPD-Innenexperte Albrecht Pallas.
6: Wir haben von Anfang an klar gesagt, wenn wir uns auf das Thema KI-Nutzung und Datenanalyse einlassen, dann auf gar keinen Fall mit der Software dieses Tech-Giganten aus Amerika mit einer zweifelhaften politischen Agenda. Und das BSW hat sich gewünscht, dass man das nochmal in einem Antrag formuliert. Das kann man machen, kein Problem.
4: Weiter fordert das BSW klare Grenzen für den Einsatz künstlicher Intelligenz. Staatliche Eingriffe ohne konkreten Anfangsverdacht lehnt die Fraktion

0: Nun ab. Von den Bündnisgrünen kommt scharfe Kritik. Valentin Lippmann, Innenpolitiker der Fraktion.
1: Es ist klar nach der Einigung zwischen der Koalition und dem BSW, dass sich das BSW einst zum Tiger der Freiheitsrechte in diesem Land aufgespielt hat und jetzt als Bettvorleger der Koalition gelandet ist. Da werden jetzt Dinge eingeführt, die praktisch keine Relevanz haben. Da soll jetzt klargestellt werden, dass die KI nachvollziehbare Entscheidungen treffen muss. Die KI möchte ich sehen, die man dafür finden will. Aber für uns ist klar, an der Grundsatzfrage, das ist ein freiheitsfeindliches Polizeigesetz, das hat sich mit diesen marginalen Änderungen überhaupt nichts geändert.
0: Linke und Grüne hatten gegen das Polizeigesetz erfolgreich geklagt. Das oberste Gericht hatte Teile des Gesetzes für verfassungswidrig erklärt und eine Frist zur Überarbeitung bis Ende des Monats gesetzt.
2: Aus Dresden berichtete Beate Dietze. 16.15 Uhr, MDR aktuell. Im Hafen der rumänischen Schwarzmeerstadt Constanța ist eine Seedrohne explodiert. Das ist die Topmeldung der Nachrichten. Sie kam offenbar aus der Ukraine, das hat die ukrainische Marine bestätigt. Die Drohne sei durch elektronisches System der russischen Armee gestört worden. Weitere Meldungen jetzt mit Jean-Marc Heukemes.
3: Das Bundeswirtschaftsministerium hat Befürchtungen zurückgewiesen, Treibstoffe könnten knapp werden. Ein Sprecher sagte in Berlin, derzeit seien weder Kerosin noch andere Mineralölprodukte in Europa knapp. Die Raffinerien produzierten weiter. Über das nordrhein-westfälische Gronau an der niederländischen Grenze ist ein Tornado gezogen. Wie der deutsche Wetterdienst bestätigte, erreichte der Wirbelsturm gestern Abend Windgeschwindigkeiten von 150 Kilometern pro Stunde. Über größere Schäden ist bisher nichts bekannt. Im Norden des Niger sind 49 Menschen verdurstet. Sie waren nach Behördenangaben nach einer Panne mit ihrem LKW in der Sahara gestrandet. Ohne Wasser habe die Gruppe bei Extremtemperaturen in der Wüste festgesessen. Es gebe nur 2 Überlebende, die mehr als 50 Kilometer bis zur nächsten Wasserstelle zurückgelegt hätten. Das Wetter am Abend, gebietsweise Schauer, im weiteren Verlauf nachlassend bei 13 bis 18 Grad. In der Nacht dann überwiegend trocken, später stellenweise Nebel, 11 bis 7 Grad. Morgen Sonne, Wolken, am Nachmittag vereinzelt Schauer, 22 bis 26 Grad. MDR aktuell Verkehrsdienst, A2 Richtung Hannover zwischen Hämmeler Wald und Lehrte. 8 Kilometer Stau wegen Bergungsarbeiten, hier brauchen Sie eine Stunde länger. Die A4 Richtung Frankfurt ist zwischen Friedewald und Bad Hersfeld durch einen umgestürzten LKW blockiert, zurzeit Stau. A13 Richtung Dresden zwischen Thiendorf und Radeburg, Stau an einer Baustelle. Und Vorsicht auf der A14 Richtung Magdeburg zwischen Halle Ost und Halle Peißen. Hier befindet sich eine ungesicherte Unfallstelle auf der rechten Fahrspur. Geblitzt wird auf der A4 Richtung Frankfurt am Kreuz Chemnitz. Soweit der MDR Aktuell Verkehrsdienst, 16.17 Uhr.
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2: Wer auf der Langstrecke mit einem Flugzeug unterwegs war, hat möglicherweise schon einmal in einer Boeing 787, dem sogenannten Dreamliner, gesessen. Auch deutsche Airlines fliegen das Modell, die Lufthansa Condor oder TUI Fly. Alle, die mit einem Dreamliner unterwegs waren, dürften besonders aufgehorcht haben bei dieser Meldung. Auf dem Airport in Frankfurt am Main knickte am Gate das Bugfahrwerk einer Boeing 787 der Lufthansa einfach ein. Das Flugzeug fiel buchstäblich auf seine Nase. Der Dreamliner wurde dabei erheblich beschädigt. Es gab auch mehrere Verletzte unter Crew- und Bodenmitarbeitern. Über das, was bisher dazu bekannt ist, habe ich vor der Sendung mit David Hasse gesprochen. Er ist Chefredakteur und Herausgeber des Luftverkehrsbranchenportals Airliners. Wie kann sowas überhaupt passieren? Kennen wir schon oder wissen wir schon die Ursache?
5: Also die Ursache weiß man natürlich einen Tag danach immer noch nicht. Das ist logisch. So schnell geht das nicht. Es gibt aber relativ klare Indizien, was dazu geführt haben könnte. Und das sieht sehr nach einem technischen Problem aus, beziehungsweise da wurde offensichtlich an dem Flugzeug gerade noch etwas gearbeitet. Techniker waren da. Das Fahrwerk wurde wahrscheinlich überprüft oder irgendwas war vielleicht falsch oder musste neu eingestellt werden und so weiter. Denn man sieht doch relativ deutlich, es gibt ja dieses Video, diese Überwachungskamera, das ja auch schon sofort dann im Umlauf war im Internet. Und da sieht man sehr, sehr klar, dass das Fahrwerk von sich aus ja einfach einfährt. Und das kann natürlich normalerweise nicht passieren. Das ist klar, das ist auch nicht so vorgesehen. Normalerweise deaktiviert man bei technischen Überprüfungen diese Einklapp Möglichkeit. Ja, da gibt es einen kleinen Pin. Das ist also, muss man sich vorstellen, wie so ein Metallstift, den man vorne in dieses Nose Gear, nennen wir das Bugfahrwerk, reinsteckt. Dann wird sozusagen die Hydraulik und die Mechanik dahinter blockiert und dann kann man sozusagen den Fahrwerkshebel zu Testzwecken hoch und runter fahren im Cockpit, ohne dass sich dieses Fahrwerk wirklich bewegt. Und jetzt ist die Frage, wurde dieser Pin nicht installiert, wurde er vielleicht falsch installiert, gab es vielleicht auch ein anderes Problem, aber das ist alles Spekulation.
2: Also als Fluggast muss ich mir keine Sorgen machen.
5: Nein, Sie haben das jetzt auch eingeleitet mit, das wäre weggeknickt oder sowas. Nein, das ist ganz normal eingefahren. Also so, das hat so funktioniert, wie es eigentlich funktionieren soll. Nur natürlich jetzt nicht zu der Zeit, in der es funktionieren sollte, nämlich während offensichtlich eines Wartungsereignisses. Warum und weshalb das jetzt eingefahren ist, obwohl es natürlich nicht einfahren hätte sollen an der Stelle und es normalerweise auch technisch dagegen ja blockiert ist, ne, mit diesem, wir haben schon gesagt, diesem Pin, der reingesteckt wird in dieses Fahrwerk, das wird jetzt Teil der Untersuchung sein, da wird also die BFU kommen, sich das genau angucken und dann wird es einen Bericht geben und der wird wahrscheinlich relativ schnell dann auch die Ursache finden. Und dann wird man schauen, dass sowas nicht nochmal passiert.
2: Also ist ein Wartungsproblem eher kein Konstruktionsproblem?
5: Also nach allem, wie das hier sich für mich heute präsentiert, ja.
2: Sagt David Hasse, er ist der Chefredakteur des Luftverkehrsbranchenportals Airliners. Dankeschön für das Gespräch. Damit 16.21 Uhr, MDR aktuell. Seit November wird der Anschlag auf dem Magdeburger Weihnachtsmarkt am 20. Dezember 2024 juristisch aufgearbeitet. Der Prozess, er geht nun in die entscheidende Phase. Nach der Generalstaatsanwaltschaft haben nun auch die ersten Nebenklagevertreter ihre Schlussvorträge gehalten. Annette Schneider-Solis berichtet.
6: Zu keinem Zeitpunkt gab es Zweifel an der Schuld des Angeklagten. Immer war klar, dass es nur eine Strafe geben kann, eine lebenslange Freiheitsstrafe und anschließende Sicherungsverwahrung bei der Anerkennung der besonderen Schwere der Schuld. Das hatte bereits die Generalstaatsanwaltschaft gestern klargemacht. Dem schlossen sich alle Nebenklagevertreter an. Als erster Nebenklageanwalt hielt Carsten Schneider sein Plädoyer. Er vertritt als Poolanwalt 26 Geschädigte.
7: Ich denke, wichtig ist das, was auch eine Nebenklägerin bemängelt hat, dass man der Meinung ist, dass nicht sie im Mittelpunkt stehen, sondern der Angeklagte. Und wenn man jetzt als Nebenklägervertreter das nochmal separat, auch wenn es schon von der Generalstaatsanwaltschaft ja gemacht worden ist, die Verletzung nochmal aufführt, denke ich, ist es schon etwas anderes, wenn der Nebenklägervertreter dann nochmal die Mandanten selber mit Namen nennt und vor allen Dingen auch erklärt oder die Verletzung nochmal darstellt und die psychischen und familiären Belastungen, die dahinter stehen.
6: Eine Betroffene ergriff selbst das Wort und beschrieb, dass ihr Leben durch die Tat in einen Davor und einen Danach zerrissen wurde, das Danach werde nicht enden. Wie Betroffene damit umgehen, wie sie den Weg zurück ins Leben finden, ist höchst unterschiedlich, weiß Carsten Schneider.
7: Die Konsequenzen sind für jeden anders. Wir haben Leute, die sind gar nicht verletzt, haben aber dermaßen psychische Belastungen, dass sie gar nicht mehr in der Lage sind, ihr Leben zu führen. Es gibt Personen, die ich zum Beispiel persönlich kenne, die schwerstens verletzt waren, aber nicht als Nebenkläger auftreten wollen, weil sie es geschafft haben, mit dem, was geschehen ist, jetzt klarzukommen, keine Psychologen benötigen, aber sagen, wenn ich mich da hinsetze, habe ich Angst, dass es wieder hochkommt.
6: Die Reihen der Betroffenen in dem eigens für den Prozess gebauten Gerichtssaal haben sich nach 7 Monaten gelichtet, weil sie der ausufernden Ausführungen des Angeklagten überdrüssig waren, aber auch, weil viele wieder arbeiten gehen können. Doch einige sind auch 1,5 Jahre nach der Tat nicht wieder arbeitsfähig, beschreibt Nebenklageanwältin Petra Kühlmai.
8: Es ist so, dass es einige gibt, die nicht mehr arbeiten können und noch weit vom Rentenalter entfernt sind. Und da sind wir gerade in dieser Bredouille, dass man schauen muss, das Krankengeld läuft aus. Es werden jetzt Anträge auf EU-Rente gestellt und man muss dann aber sehen, was das auch für die einzelnen Familien bedeutet. Da sind gegebenenfalls Kredite abzuzahlen, das Einkommen ist nicht mehr da, die EU-Rente wird viel geringer sein, wie wir dann mittels anderer finanzieller Möglichkeiten da eine Unterstützung bekommen.
6: Am Montag wird der Prozess fortgesetzt. Dann werden weitere Nebenklagevertreter und auch Geschädigte ihre Schlussvorträge halten. Vielen hat die Nebenklägerin aus der Seele gesprochen, die heute das Wort ergriffen hat. Eindringlich forderte sie, dieser Täter dürfe nie wieder frei frei unter Menschen sein.
2: Aus Magdeburg, Annette Schneider-Solis. Vom EU-Westbalkan-Gipfel war in dieser Stunde schon die Rede. Kanzler Merz ist dort und Albanien präsentiert sich da heute auch vielversprechend als weiteres EU-Beitrittsland nach Montenegro. Aber in Albanien, da gibt es gerade massive Proteste. Da gibt es Demonstrationen in der Hauptstadt Tirana und am Strand in der Nähe des Naturschutzgebiets der Narta-Lagune. Anlass sind hier weit verbreitete Korruption und auch der neue Ärger wegen der Pläne des Trump-Schwiegersohns Jared Kushner. Der will nämlich nahe am Naturschutzgebiet ein milliardenschweres Luxus-Tourismus-Resort bauen. Oliver Schosch berichtet.
9: Seit Anfang Juni gibt es fast jeden Tag eine Demonstration in der albanischen Hauptstadt Tirana. Wütende Protestierer mit Albanien-Flaggen und Transparenten stoßen ein Absperrgitter um. Polizisten versuchen es vergeblich festzuhalten. Dann kommt es zu Schubsereien. Ein Wasserwerfer der Polizei fährt auf und sprüht auf die Demonstranten. Es geht um das geplante milliardenschwere Luxustourismus-Ressort, an dem der amerikanische Investor Jared Kushner beteiligt ist, der Ehemann von Donald Trumps ältester Tochter Ivanka Trump. Einer der Demonstranten, Joni Vorbsi, ein in Albanien bekannter Umweltaktivist, spricht von einer massiven Zerstörung der Natur, die im Gange sei. Wir protestieren gegen diesen Eingriff in die Natur. Die Maschinerie muss gestoppt werden. Sie sollen die Natur in Ruhe lassen. Das Projekt, das man jetzt der Öffentlichkeit präsentiert hat, ist hochgradig destruktiv. Sie wollen 10.000 Zimmer bauen innerhalb von 10 bis 15 Jahren. Sie wollen in der Natur eine komplett neue Stadt erschaffen. Schon länger ist bekannt, dass Jared Kushner am geplanten Ausbau der Insel Sazan beteiligt ist. Die kleine ehemalige Militärinsel liegt vor der albanischen Küste bei Vlora. Sie ist unbewohnt und verlassen. Hier sollen Hotels und Villen entstehen und eine Marina für Yachten. Die Bilder des Plans erinnern ein bisschen an eine voll luxuriös ausgebaute Malediveninsel. Kushner will allerdings auch ein Stück Festland gegenüber der Insel mit ausbauen, den Strand bei Svernitz, ganz in der Nähe der Narta-Lagune. Sie ist eines der wichtigsten und artenreichsten Küstenökosysteme des gesamten Mittelmeerraums. Hier rasten und ernähren sich über 200 Vogelarten. Am vergangenen Wochenende kochte die Wut vieler Bürger hoch. Tausende Protestierer versammeln sich am Strand von Svernitz, nicht weit von der Lagune, am neu aufgestellten Stacheldrahtzaun. Steine fliegen, Polizisten sprühen mit Tränengas. Private Sicherheitsleute gehen auf Demonstranten los, ein Mann wird weggezerrt und verletzt. Die Empörung ist so groß, dass später der Polizeidirektor von Vlora zurücktreten muss. Der Zaun wird entfernt. Der bekannte deutsche Naturschützer und Filmemacher Ulrich Eichelmann ist regelmäßig in Albanien und setzt sich für den Schutz der Narta-Lagune ein. Er spricht von einer beeindruckenden neuen Protestwelle in Albanien.
10: Also in Albanien explodiert gerade was, was schon lange unter Druck war. Dass die Leute in Albanien sich das trauen, gegen den Edi Rama aufzustehen und sagen, jetzt reicht's. Ich hätte das nie gedacht.
9: Die Opposition wirft dem albanischen Premierminister Edi Rama immer wieder Korruption und einen autoritären Regierungsstil vor. In letzter Zeit kam es oft zu Demonstrationen deswegen. Rama behauptet selbstbewusst, dass die Tourismusprojekte in keinster Weise gegen den Naturschutz verstoßen würden. Der Premier steht zum Kushner-Projekt. Warum sollte ich gegen den Bau eines Luxusresorts sein? Es schafft Einkommen für alle. Ein Euro, der in ein Luxusresort fließt, holt 1,6 bis 2 Euro wieder heraus für die lokale Wirtschaft des Landes. Denn die Menschen kommen dahin, sie konsumieren die lokalen Produkte, sie nutzen die lokalen Dienstleistungen und sorgen für Wirtschaftswachstum. Und das sorgt für höhere Staatseinnahmen und von diesem Geld bezahlt der Staat Gehälter und Renten. Edi Rama präsentiert sich und sein Albanien stolz beim EU-Westbalkan-Gipfel in Tivat in Montenegro. Als den Staat, der bei den EU-Beitrittsverhandlungen am zweitweitesten ist nach Montenegro. Da dürften die Unruhen in Albanien äußerst unangenehm sein.
2: Oliver Schosch berichtete. Wir schauen aufs Wetter mit Florian Rost im MDR-Wetterstudio. Florian, wie geht's ins Wochenende?
11: Mit leicht wechselhaftem Wetter. Momentan sind doch ein paar Regenschauer in Mitteldeutschland unterwegs. Im Landkreis Bautzen blitzt und donnert es daraus auch. Auch in der Altmark will ich in den nächsten Stunden den ein oder anderen Gewitterschauer nicht ausschließen. Ansonsten zeigt sich auch gelegentlich die Sonne. Und heute Nacht, ja, da wird zwar keine Sonne scheinen, aber diese Quell- und Schauerwolken fallen in sich zusammen. Später entsteht örtlich Nebel, wird allerdings auch recht frisch mit Tiefstwerten zwischen 11 und 6 Grad.
2: Kann man mal ordentlich durchlüften. Der Tag morgen dann mit Sonnenschein?
11: Der bringt auf jeden Fall Sonnenschein, am meisten davon in der ersten Tageshälfte. Nachdem sich örtlicher Frühnebel aufgelöst hat, wird die Sonne recht verbreitet vom teilweise noch strahlend blauen Himmelschein. Dann allerdings kommen im Laufe des Tages erneut einige Quell- und von Westen her auch ein paar Schleierwolken dazu. Nachmittags sind dann einzelne, am Abend dann auch etwas häufiger auftretende Schauer möglich. Temperaturen im teilweise sommerlichen Bereich bei 21 bis 26 Grad.
2: Frühaufsteher wird mit Sonne belohnt. Das finde ich sympathisch. Dankeschön. Homeoffice ist bei vielen beliebt, geht aber oft natürlich mit weniger Bewegung einher. Hat Homeoffice für die Beteiligten auch Einfluss auf die Psyche? Antworten auf diese Frage haben wir für Sie in der nächsten halben Stunde. Jetzt gibt's aber erst mal die Nachrichten.
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3: Um 16.30 Uhr mit Jean-Marc Heukemes. Eine im Hafen der rumänischen Schwarzmeerstadt Konstanza explodierte Seedrohne ist ukrainischen Ursprungs. Das hat die ukrainische Marine bei Facebook mitgeteilt. Demnach sei die Drohne durch elektronische Systeme der russischen Armee gestört worden. Sie habe die Kontrolle verloren und sei schließlich an der rumänischen Küste gelandet. Die Drohne war heute Vormittag im zivilen Teil des Hafens detoniert. Verletzte hat es nicht gegeben. Russland und die Ukraine haben erneut Kriegsgefangene ausgetauscht. Wie russische Nachrichtenagenturen berichten, wurden jeweils 185 Gefangene übergeben. Die Ukraine bestätigte die Rückkehr der Soldaten. Laut Präsident Volodymyr Zelensky kam auch ein Zivilist frei. Der Austausch soll unter die Vermittlung der Vereinigten Arabischen Emirate zustande gekommen sein. Seit Beginn der russischen Offensive haben Moskau und Kiew mehrfach Kriegsgefangene ausgetauscht. Das Auswärtige Amt hat eine Reisewarnung für Kuwait ausgesprochen. Von Reisen nach Bahrain wird abgeraten. Laut Außenministerium ist die Sicherheitslage in der Region unberechenbar. Eine erneute Verschärfung einschließlich erheblicher Einschränkungen des Flugverkehrs könne nicht ausgeschlossen werden. Das Ministerium verweist auf iranische Luftschläge vor wenigen Tagen. Dabei waren eine US-Militärbasis in Bahrain attackiert und der internationale Flughafen in Kuwait beschädigt worden. In Sömmerda kann eine bei einem Unfall beschädigte Bahnbrücke nicht mehr repariert werden. Das hat nach Angaben der Deutschen Bahn ein Gutachten ergeben. Der Zugverkehr zwischen Sömmerda und Erfurt bleibe eingeschränkt, da nur ein Gleis genutzt werden könne. Nun sollten zwei Hilfsbrücken gebaut werden. Über den Zeitplan werde derzeit beraten. Vor einer Woche war ein Sattelzug an der Brücke hängen geblieben. Der geladene Bagger hatte sich an der Unterführung verkeilt. An den Schulen in Italien darf Sexualkunde nur noch mit Zustimmung der Eltern unterrichtet werden. Ein Gesetzentwurf der Regierung von Ministerpräsidentin Giorgia Meloni wurde im Parlament und Senat gebilligt. In Kindergärten und in Grundschulen ist Sexualkunde künftig verboten. Die Regelung soll nach den Sommerferien im September in Kraft treten. Der Beschluss ist umstritten. Im Unterschied zu anderen europäischen Ländern ist Sexualkunde in Italien bisher kein fester Bestandteil des Unterrichts. Das waren die Nachrichten. Das Wetter. Mit den Temperaturen Dresden stark bewölkt 14 Grad, Eisenach bedeckt 17, Erfurt leicht bewölkt 19, Gardelegen wolkig 21, Hoyerswerda wolkig 20, Magdeburg fast wolkenlos 21 Grad, Neuhaus bedeckt 14, Oschatz wolkig 20, Plauen wolkig 19, Wernigerode stark bewölkt 19 und Lutherstadt-Wittenberg 20 Grad. Am Abend gebietsweise Schauer, im weiteren Verlauf nachlassend bei 13 bis 18 Grad. In der Nacht dann überwiegend trocken, später stellenweise Nebel 11 bis 7 Grad. Morgen Sonne und Wolken, am Nachmittag vereinzelt Schauer 22 bis 26 Grad. Und am Sonntag einige Schauer, weniger Sonne, mehr Wind, etwas kühler. MDR aktuell Verkehrsdienst, A2 Richtung Hannover zwischen Hermelerwald und Lehrte, 8 Kilometer Stau wegen Bergungsarbeiten. Hier brauchen Sie eine Stunde länger. A13 Richtung Dresden zwischen Thiendorf und Radeburg, Stau an einer Baustelle plus 10 Minuten Fahrzeit. A73 Richtung Suhl zwischen Ebensfeld und Bad Staffelstein steht ein defektes Fahrzeug auf der rechten Fahrspur im Baustellenbereich und geblitzt wird auf der A4 Richtung Frankfurt am Kreuz Chemnitz. Soweit der MDR aktuell Verkehrsdienst, 16.34 Uhr.
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2: Mit Stefan Blattner im Studio, ich grüße Sie. Die Pflegeversicherung war schon Thema in dieser Stunde, die braucht viel mehr Geld. Deshalb hat Bundesgesundheitsministerin Nina Warken von der CDU einen Gesetzentwurf vorgelegt. Mit den Maßnahmen daraus möchte sie die Finanzierung der Pflege langfristig sichern. Doch die Vorschläge, sie sorgen für viel Kritik. Hauptstadtkorrespondent Jan-Christian Zimmermann mit einem Kommentar.
12: Klar, es muss gespart werden. Allerdings bitte nicht so. Das Geld in der Pflegekasse reicht hinten und vorne nicht. Schon im kommenden Jahr sollen rund 7,5 Milliarden Euro fehlen. Es ist also richtig, dass Gesundheitsministerin Warken von der CDU versucht, frisches Geld für die Pflegeversicherung zu organisieren. Und ja, wer mehr leisten kann wie Gutverdiener, soll auch höhere Pflegebeiträge zahlen. Und für Privilegien aus vergangenen Zeiten wie die beitragsfreie Mitversicherung von Ehepartnern haben wir heute schlicht und einfach kein Geld mehr. Außerdem sind Warkens Pläne, Prävention und Pflegebegleitung zu stärken, ein guter Anfang. Aber dort zu sparen, wo die Not in der Pflege am größten ist, geht in die völlig falsche Richtung. Es ist ein verheerendes Signal an die Pflege zu Hause, dass ausgerechnet bei pflegenden Angehörigen gekürzt werden soll. Die Ministerin will die Rentenansprüche absenken. Betroffen sind vor allem Frauen, die zu Hause pflegen und deshalb weniger oder gar nicht mehr arbeiten können. Frauen, die oft ohnehin weniger Rente bekommen und stark von Altersarmut bedroht sind. Genauso ist es ein verheerendes Signal, bei den Pflegebedürftigen im Heim zu sparen. Sie sollen länger auf weiter steigenden Eigenanteilen sitzen bleiben. Die Heimkosten sind in den vergangenen Jahren explodiert. Vielerorts 3.000 bis 4.000 Euro für einen Pflegeplatz im Monat. Gerade in diesem Bereich zu belasten statt zu entlasten, sorgt schon jetzt für Riesenärger und hat eine soziale Sprengkraft. Viele Pflegebedürftige sind bereits heute auf Sozialhilfe angewiesen, um die hohen Heimkosten zu finanzieren. Wer hier streicht, macht noch mehr Menschen von staatlicher Unterstützung abhängig. Zu Recht entsteht ein regelrechter Kritik-Tsunami, großer Unmut bei Betroffenen, Sozialverbänden, Opposition und Koalitionspolitikern. Gesundheitsministerin Warken ist nicht gut beraten worden. Anders als bei der Gesundheitsreform sind ihre Pflegepläne unausgewogen und unfair gegenüber den Pflegebedürftigen und ihren Angehörigen. Statt einer echten Reform, mit der zum Beispiel die Länder verpflichtet werden, sich mehr an Kosten für Bau und Sanierung von Pflegeheimen zu beteiligen, die bislang größtenteils auf die Pflegebedürftigen abgewälzt werden. Statt so einer Reform hat die Ministerin lediglich ein Sparpaket vorgelegt, zulasten der Schwächsten in der Pflege. Ich finde, diese Pläne dürfen so nie Realität werden.
2: Jan Zimmermann kommentierte. Ziemlich genau in 3 Monaten sind es noch bis zur Landtagswahl in Sachsen-Anhalt. In allen Umfragen führt deutlich die AfD. Und immer wieder wird daher die Frage gestellt, ist es denn nur der Frust, der die Menschen in die Arme der Rechtsaußen treibt, oder ist es mehr? Wir haben in unserem Podcast Wahlkreis Ost darüber mit dem Autor Jakob Springfeld gesprochen, der mit seinem Buch Unter Nazis einen bundesweiten Bestseller hingelegt hat. Seine überraschende Antwort?
13: Ich habe das Gefühl, dass in den letzten Monaten und Jahren so viel über die Ängste und Beweggründe von AfD-Wählern gesprochen wurde, dass man teilweise vergessen hat, über die vielen Ängste und Beweggründe der anderen Menschen zu sprechen, die diese Partei nicht wählen. Und wir fragen immer, warum wählen Leute AfD? Ich würde viel öfter die Frage in den Raum werfen, warum wählen Leute eigentlich nicht AfD? Und was sind die Möglichkeiten, um diese Leute am demokratischen Ball zu halten und zu stärken, damit nicht nur noch mehr Menschen zur AfD rüberwandern? Denn ich glaube, wenn wir aus diesem ständigen Reagieren auf die AfD als demokratische Kräfte herauskommen, dann sind wir auch wieder die, die die Themen des Diskurses angeben. Und dann kann eine logische Konsequenz davon sein, dass vielleicht auch AfD-wählende Menschen verstehen, dass demokratische Lösungen die effektiveren sein können.
2: Sagt der Autor Jakob Springfeld. 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

0: MDR aktuell, die nächste Meldung dürfte Türkei-Urlaubern wenig schmecken. Im beliebten Reiseland ist die Inflation wieder gestiegen. Vor allem hohe Preise für Strom und Gas treibt die Verbraucherpreise, wie Paul Jens berichtet.
1: Die Verbraucherpreise in der Türkei sind im Vergleich zum Vorjahresmonat um 32,6% gestiegen. Den Daten des türkischen Statistikinstituts zufolge verteuerten sich vor allem Energie, Transport und Bildung überdurchschnittlich. Die Türkei kämpft seit vielen Jahren mit einer hohen Inflationsrate. Seit Dezember 2021 liegt diese bei über 30%. 2022 erreichten die Verbraucherpreise ihren Höchststand mit einer Inflation von über 85%. Seit Mai 2024 sinkt die Inflationsrate wieder schrittweise und pendelt sich seit einigen Monaten bei gut 30% ein. Während Urlauber von dem aktuell vorteilhaften Wechselkurs profitieren, kämpfen Betriebe und Menschen vor Ort mit den hohen Preisen. So mussten allein im vergangenen Jahr tausende Textilunternehmen aufgrund steigender Rohstoffpreise und Produktionskosten schließen.
0: Aus der Türkei berichtete Paul Jens.
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3: Mit Jan Günther. Beim Tennisturnier in Paris spielt Alexander Zverev gerade um den Einzug ins Finale. Gegen den Tschechen Menchik gewann die deutsche Nummer 1 Satz 1 mit 7:5. Durchgang 2 holte er sich mit 6:2. Und nun, wie läuft's in Satz 3? Das weiß Guido Ringel.
4: Ja, nicht mehr so dominierend, der Alexander Zverev, wie noch im Satz zuvor. 3:2, die Führung für Menchik jetzt. Alle haben ihren Aufschlag durchgebracht, deswegen normaler Verlauf im dritten Satz. Aber es ist halt die Insgesamtinterpretation dessen, was wir hier bislang gesehen haben. Und da ist Zverev der nicht nur bessere Mann, sondern auch derjenige, der hier alle Trümpfe in der Hand hat, der selbstbewusst ist, während Menchik immer wieder Probleme mit seinem Nacken hat. Fummelt jetzt da schon wieder rum, macht den Übungen, ist auch behandelt worden, war mal draußen für 3 Minuten, hat da also eine Behandlung bekommen. Ob ihn das so sehr handicapt, dass das auch dazu geführt hat, dass der zweite Satz so schnell ihm entglitten ist, diesem jungen Mann aus Tschechien mit seinen 20 Jahren, der hier große Aufgaben schon geschultert hat und einer der nachrückenden Generation ist, die schon Top-Leute haben besiegen können, auch Menchik. Nicht in diesem Turnier, aber insgesamt schon in den letzten Monaten Djokovic geschlagen, Sinner geschlagen. Aber es scheint so zu sein, als weil Alexander Zverev heute auf Sand eine Nummer zu groß ist für ihn. Und das mit dem Groß ist ja wörtlich zu nehmen, gilt für beides. Zverev 1,98, Menchik 1,96, beide athletisch. Aber bei Menchik läuft es so körperlich, habe ich den Eindruck von hier oben, nicht so, wie es sein kann. Er hat in den Runden zuvor ja lange Matches bestritten und vielleicht macht sich das eben jetzt doch auch bemerkbar. Klar ist, Alexander Zverev hat hier alles in der Hand für 2-0 in den Sätzen und steht kurz vor dem Einzug ins Finale.
3: Ja, das sind doch gute Live-Informationen aus Paris. Noch ein Test vor dem Start der Fußball-WM. Morgen spielen die DFB-Männer in Chicago gegen die USA. Wer morgen in der Startelf steht, dürfte auch gute Chancen haben, das im WM-Auftaktspiel gegen Curaçao zu tun. Wer darf hinten links ran? David Raum von RB Leipzig oder Nathaniel Brown? Der spielt bei Eintracht Frankfurt. Noch, muss man wohl sagen, Florian Eckel.
5: Er ist jung, schnell, technisch gut, aber noch kein Mann großer Worte. Linksverteidiger Nathaniel Brown, den alle nur Nene nennen.
6: Schon seitdem ich 2 oder 3 Jahre alt bin, weil mein Name einfach so lang ist und vieles da nicht aussprechen konnten. Und dann irgendwann, meine Mom hat mir dann einfach den Spitznamen gegeben.
5: Nene, ein echter Ja-Ja-Typ. Die positive Art des gebürtigen Oberpfälzers unterstreicht seine Mutter im DFB-Vorstellungsvideo bei der Kaderverkündung.
7: Du kennst unseren Spruch, es kommt, wie es kommt und es kommt gut.
5: Und es könnte jetzt sogar alles noch besser kommen für den Flügelflitzer von Eintracht Frankfurt. Laut Medienberichten soll er sich mit dem FC Bayern über einen Transfer einig sein. Das bisher unbestätigte Interesse des deutschen Rekordmeisters versucht Brown auszublenden.
6: Nee, mich beeinflusst es nicht. Also mein Fokus ist voll bei der Nationalmannschaft. Ich freue mich jetzt extrem, dass ich bei der WM dabei bin.
5: Und nach seinem guten Auftritt gegen Finnland könnte er sogar dem bisherigen Stammlinksverteidiger David Raum Schwierigkeiten bereiten. Der Leipziger musste zuletzt mit Leistenproblemen kürzer treten und könnte seinen Platz an Brown sogar ganz verlieren.
6: Wir verstehen uns sehr, sehr gut. Er gibt mir auch ab und zu Tipps, weil er einfach älter ist und auch mehr Erfahrung hat. Ob ich spiele, natürlich ist dann cool, aber wenn er spielt, werde ich ihn unterstützen und ihn auch pushen.
5: Was der Bundestrainer sicher gerne hören wird. Julian Nagelsmann adelt den jungen Nationalspieler bereits bei seiner Kaderbekanntgabe.
8: Du fragst nach, welche Dinge du noch besser machen kannst, um noch mehr Spielzeit zu bekommen. Manchmal glaube ich, du weißt selber nicht, wie gut du bist.
5: Auf jeden Fall so gut, dass viele Nene Brown eine tragende Rolle bei dieser WM zutrauen, vielleicht sogar gefolgt von einem Wechsel zum FC Bayern. All das spielt für ihn aber jetzt erstmal keine Rolle.
6: Also ich verspüre ehrlich gesagt keinen Druck. Meine Freunde, Familie, die sind eh immer sehr, sehr positiv zu mir. Natürlich kriegt man das außenrum mit, aber ich glaube, wir sollten einfach jetzt nach vorne schauen und uns jetzt einfach freuen, auf was kommt.
3: In der kommenden Saison der zweiten Fußball-Bundesliga bekommen es Dresden und Magdeburg ja auch mit Erstliga-Absteiger FC St. Pauli zu tun. Und bei den Hamburgern gibt es seit heute einen neuen Trainer, Marcel Rapp. Der 47-Jährige tritt die Nachfolge von Alexander Blessin an. Einzelheiten von Jörg Nachoska.
9: Wir freuen uns, dass wir mit Marcel Rapp einen Trainer gewinnen, der Erfahrung im deutschen Profifußball mitbringt und bereits bewiesen hat, dass er Teams formen und Spieler weiterentwickeln kann, heißt es beim FC St. Pauli. Rapp selbst spricht von einer sehr spannenden Aufgabe. Er habe große Lust, sofort in die Vorbereitung auf die kommende Saison einzusteigen. Das Mellantor-Stadion und die Fans kenne er bereits aus seiner Kieler Zeit als Gast. Umso mehr freue er sich darauf, die Atmosphäre bald als Heimtrainer zu erleben. Erst gestern hatte sich St. Pauli von seinem bisherigen Trainer Alexander Blessin getrennt. Wir sind zu der Überzeugung gekommen, dass ein frischer Start in diesem Sommer der richtige Weg ist, so St. Paulis Vereinspräsident Oke Göttlich. Nach dem Abstieg soll Marcel Rapp nun für einen Neustart am Millerntor sorgen. Die Mannschaft muss für die zweite Liga neu zusammengestellt werden und ihre Spielidee anpassen. 2024 hatte Rapp mit Holstein Kiel den Aufstieg in die Bundesliga geschafft.
0: Soweit Jörg Nauska und soweit der Sport. 16.45 Uhr, damit 4:45 MDR aktuell. Im Hafen der rumänischen Schwarzmeerstadt Konstanza ist eine Seedrohne explodiert. Das ist die Topmeldung der Nachrichten. Die kam offenbar aus der Ukraine. Das hat die ukrainische Marine bestätigt. Die Drohne sei, wie heißt, durch elektronische Systeme der russischen Armee gestört worden. Weitere Meldung jetzt mit Uta Georgi.
10: In Thüringen sollen Ideen aus der Hochschulforschung leichter in Firmen umgesetzt werden. Die Landesregierung stellt dafür nach eigenen Angaben 4,2 Millionen Euro für ein Gründernetzwerk bereit. Das Geld solle unter anderem für Prototypen, Machbarkeitsanalysen und Marktstudien verwendet werden. Das Land Sachsen-Anhalt unterstützt den Hochwasserschutz in Magdeburg mit rund 3,6 Millionen Euro. Umweltminister Armin Willingmann übergab dazu einen Förderbescheid. Mit dem Geld sollen 3 Vorfluter gebaut werden, um den Osten Magdeburgs und den Landkreis Jerichower Land besser zu schützen. Das Landgericht Chemnitz hat einen Mann für den Mord an seiner Frau zu lebenslanger Haft verurteilt. Das Gericht stellte zudem die besondere Schwere der Schuld fest. Der Afghane hatte die Frau im September 2025 totgeprügelt, weil sie sich von ihm getrennt hatte. Das Wetter. In der kommenden Nacht lassen die Schauer nach. Ansonsten wird es aufgelockert sein, vereinzelt neblig. Die Temperaturen gehen zurück auf 11 bis 7 Grad. Morgen dann heiter oder auch wolkig. Es bleibt meist trocken bei 18 bis 25 Grad und es weht ein böiger Wind. Und am Sonntag mehr Wolken als Sonne, einige Schauer und etwas kühler. Der MDR-Verkehrsdienst. Vorsicht auf der A4 Richtung Frankfurt zwischen Jena-Göschwitz und Bucha sind Fahrradfahrer im Jagdbergtunnel. Vorsicht auf der A14 Richtung Magdeburg zwischen Leipzig-Mitte und Leipzig-Nord. Da liegt eine Holzlatte auf der mittleren Fahrspur. A2 Richtung Berlin zwischen Irxleben und Magdeburg-Zentrum. Stau an einer Baustelle. Hier dauert es eine Viertelstunde länger. A2 Richtung Hannover zwischen Hemmelerwald und Lehrte. 8 Kilometer Stau wegen Bergungsarbeiten. Hier Verzögerung von einer Stunde. Die A4 Richtung Frankfurt ist zwischen Friedewald und Bad Hersfeld wegen Bergungsarbeiten blockiert. Zurzeit Stau bis Wilde-Könebach. A13 Richtung Dresden zwischen Schönefelder Kreuz und Rago, stockender Verkehr durch einen defekten PKW auf der linken Fahrspur. A13 Richtung Dresden zwischen Diendorf und Radeburg, Stau an einer Baustelle, hier dauert es eine Viertelstunde länger. Vorsicht auf der A38 Richtung Göttingen zwischen Merseburg Süd und Merseburg Nord, da befindet sich eine ungesicherte Unfallstelle im Baustellenbereich. Und A73 Richtung Suhl zwischen Ebensfeld und Bad Staffelstein, ein defektes Fahrzeug auf der rechten Fahrspur im Baustellenbereich. Soweit der Verkehrsdienst, es wird 16.48 Uhr.
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11: Es ist wieder Freitag und wir wollen zurückgucken auf diese politische Woche. Normalerweise heißt das ganze Jahr Inside Mitteldeutschland, drei Länder, eine Woche. Heute aber sind wir quasi nur in der Freistaatenallianz vereint, denn Robin Hartmann ist zugeschaltet in Dresden. Hallo Robin.
12: Ja, hallo.
11: Aber die Kollegen aus Sachsen-Anhalt, die fehlen heute. Doreen Jonas ja immer noch ein wenig verletzt, ist vom Rad gefallen. Sie erinnern sich vielleicht. Schöne Grüße an dieser Stelle. Und André Seifert ist heute auch nicht da. Deshalb müssen wir zwei vorlieb nehmen. Ich bin Jan Breuer, ich bin zuständig für Thüringen, Robin. Und in dieser Woche habe ich mich wirklich gefragt, KI, der Einsatz von KI, wie ist das eigentlich in Sachsen, wie ist es eigentlich in Thüringen, wie ist es in der Staatskanzlei, wie ist es im Landtag, wird da KI genutzt, ja oder nein? Ich bin naiv an die Sache rangegangen, habe gedacht, na gut, man nutzt KI vielleicht einfach nur zur Rechtschreibprüfung, aber habe feststellen müssen, es ist doch ganz anders und KI kommt wesentlich häufiger zum Einsatz, als ich dachte. Wie ist es denn bei euch?
12: Ja, ich habe ja festgestellt, das ist nicht nur ein Thüringer Thema, sondern auch in Sachsen-Anhalt habe ich ja gesehen, dass da auch der Ministerpräsident ja. Sven Schulze dabei war.
11: Da muss ich aber gleich einschränken, weil die Staatskanzlei in Magdeburg sagt, wir haben nur unsere Argumente nach Erfurt gekabelt. Wir haben nichts dazu geschrieben, deshalb wussten oder waren wir auch überrascht, als es plötzlich hieß, das ganze Ding, dieser Text sei mit KI geschrieben.
12: Genau, vielleicht klärst du die Hörer, die das vielleicht die Woche nicht mitbekommen haben, kurz auf. Ich kann nur sagen, Sachsens Ministerpräsident Michael Kretschmer war da nicht dabei. Grundsätzlich das Thema, es ging ja um deutschsprachige Musik im Radio. Ich denke mal, das liegt ihm auch am Herzen, deutsche genau. Leitkultur. Aber den Text, das ist Mario Vogt aus Thüringen und Sven Schulze aus Sachsen-Anhalt zugeschrieben.
11: Genau, und es geht um einen Gastbeitrag in der Tageszeitung Die Welt. Da haben die zwei sich ausgesprochen für mehr deutschsprachige Musik im Radio, weil sie eben gesagt haben, das ist ein Kulturgut und das ist nicht nur Musik, sondern das ist auch unsere Sprache, unsere Identität, unser kulturelles Selbstverständnis. Deshalb plädieren wir für mehr deutschsprachige Musik im Radio. Man hat dann auch gesagt, über private Radiostationen läuft nur 3% deutschsprachige Musik. Beim öffentlich-rechtlichen Rundfunk sind es 10%, viel zu wenig. Und wenn man dann diesen Text liest in der Welt, dann beschleicht einen schon so ein bisschen das Gefühl, so sehr voller Emotionen steckt dieser Text nicht. Ne? Er ist, also er wirkt auf den ersten Blick fundiert, aber eben auch nüchtern. Also eine nüchterne Klarheit.
12: So Beamtentext eher, oder?
11: Naja, nicht so Beamtentext. Es ist schon ein bisschen lebendiger, aber es ist eben auch emotionslos. Ne? Und dann denkst du dir, Und ich habe mich dann einfach nur gefragt, wie kommt es dazu? Aber andere haben da mal einen KI-Scanner drüber gejagt und haben festgestellt, dieser Text ist mit KI geschrieben. Manche Scanner kommen auf 100%.
12: Okay. Und ich sag mal, das kann doch aber nicht wirklich jetzt von der KI geschrieben worden sein, zumal ja auch Mario Vogt vor kurzem erst wegen Plagiatsvorwürfen seinen Doktortitel aberkannt bekommen hat.
11: Das habe ich auch gedacht und deshalb haben wir natürlich auch mal in der Staatskanzlei nachgefragt, wie ist es denn? Und da kam sofort eine Antwort zurück und da hat man dann aber auch sofort zugegeben, ja, da war auch KI im Spiel. Also ich kann jetzt hier mal das zitieren, was ich bekommen habe aus der Erfurter Staatskanzlei. Die vertretenen Positionen stammen von den Autoren und wurden von ihnen abgestimmt. Selbstverständlich nutzen wir bei unserer Arbeit auch moderne digitale Werkzeuge, darunter KI-Anwendungen. Der Beitrag wurde eigenständig erstellt, dass einzelne Formulierungen oder sprachliche Wendungen durch digitale Hilfsmittel angeregt oder verbessert werden, ist ein zeitgemäßer Einsatz dieser Technologien. Also da hat man gesagt, ja, wir haben KI benutzt. In welchem Umfang, das sagt man allerdings nicht. Und wenn man dann weiß, dass diese Scanner sagen, zum Teil 100%, dann naja, dann hat man so Zweifel, ob da wirklich auch mal eine handschriftliche Feder dabei war.
12: Aber gut, ich meine, natürlich sind das KI-Scanner, die über KI drüber schauen. Das ist jetzt kein hundertprozentiger Beweis, aber es hat natürlich ein Geschmäckle, gerade bei diesem Thema deutsche Leitkultur, dass man dann vielleicht, man weiß nicht, welches KI-Projekt dahinter steht, vielleicht aus den USA dann auch noch angeregt.
11: Aber es
12: hat ein Geschmäckle.
11: Und dann war es ja auch noch ein Meinungsbeitrag, ne? Unterschrieben von eben diesen beiden Ministerpräsidenten und dann denke ich mir, ja, aber wenn ich eine Meinung habe und die vertrete und auch fordere dazu auf andere, dass man mehr deutschsprachige Musik ins Radio wieder packt, dann muss ich das auch selber schreiben. Ansonsten wirkt es doch unglaubwürdig.
12: Ja, wobei, ich sag mal, auch jede Wahlkampfrede, gerade bei Spitzenpolitikern, da gibt es mindestens einen Redenschreiber, jemand, der da auch zuarbeitet.
11: Aber das ist auch ein menschlicher Redenschreiber.
12: Aber es ist dann ja trotzdem nicht der Politiker selber, der vielleicht da vorne steht. Oder bei manchen Reden sind das dann vielleicht doch die eigenen Gedanken, klar. Aber ja, ich glaube, da wird in der Politik, da geht es am Ende, wie kommt's rüber? Und ich habe ja den Text auch gelesen. Ich fand ja, manche Formulierungen waren einfach nicht so treffend. Also das klang einfach auch ein bisschen, wie du sagst, ja, komisch abgehackt. Ja. Nicht so emotional wie jemanden, der sich da wirklich für die deutsche Leitkultur einsetzt, wie man dazu auch stehen mag oder auch nicht.
11: Nutzt du KI?
12: Ich nutze auch, um einfach, wie du sagst, Rechtschreibung nochmal zu kontrollieren. Aber grundsätzlich, ich sag mal, Radio, wir reden viel, da kann mir die KI letzten Endes auch nicht vorschreiben oder ja vorformulieren, wie ich die Sätze sage, dann klingt es auch nicht nach mir. Das macht es irgendwie ein bisschen schwierig.
11: Also wir können ja feststellen, wir sind wir und wir sind nicht KI.
12: Genau, also wir hier ist jetzt wirklich
11: wir hier sind
12: Jan Breuer und Robin Hartmann, manchmal auch André Seif. Und die KI wird ja auch nicht krank. Also ich meine, sonst wären wir natürlich heute auch wieder zu dritt, wenn wir eine KI hätten.
11: Siehst du? Also Genau. Wir sind noch außen vor beziehungsweise hinterher, müssen uns auch darüber nochmal Gedanken machen. Aber wie war denn jetzt deine Woche?
12: Ja, ich habe nicht die einzelnen Pressestellen angefragt, wie die mit KI umgehen. Das liegt auch daran, dass die Staatsregierung diese Woche andere Sorgen oder andere Themen auf dem Tisch hatte. Zum Beispiel von Dienstag bis Donnerstag saß das Kabinett zusammen und hat über den Haushalt diskutiert. Und ich will jetzt nicht sagen, da hätte ich mir dann schon eine KI gewünscht, die dann ein bisschen ausführlicher antwortet auf Presseanfragen. Am Ende stand eine Pressemitteilung, drei Absätze, die eigentlich so alles und nichts sagt. Drei Tage Klausur, eigentlich hatten wir alle gedacht, jetzt müsste doch der Haushalt dann auch stehen, zumindest der Regierungsentwurf. Pustekuchen, man hat sich geeinigt, man hat nochmal festgestellt, wie viel Geld gibt es zu verteilen. Das ist ein Rekordwert, das war aber auch vorneweg schon bekannt, 53 Milliarden Euro. Es sollen neue Kredite aufgenommen werden, auch das stand schon vorneweg fest, 1,4 Milliarden Euro. Das ist vielleicht insofern interessant, dass da auch die CDU sich jetzt von ihrer keine neuen Schulden Position bewegt hat, aber einfach das Haushaltsloch war dann doch zu groß. 8.700 Stellen sollen bis 2040 abgebaut werden, aber einen finalen Entwurf, der liegt nicht vor, denn jetzt haben die einzelnen Ministerien quasi Hausaufgaben mitbekommen bis Ende Juli, bis Ende Juni, Anfang Juli sollen sie aufstellen, wie viel Geld für welche einzelnen Posten verteilt werden, und dann soll Ende Juni, Anfang Juli der Entwurf tatsächlich fertig sein und dem Landtag übergeben werden. Aber
11: vielleicht hätte man an dieser Stelle KI nutzen sollen und einfach mal eine künstliche Intelligenz über die Bücher gehen lassen und mit dem Auftrag, finde mir Möglichkeiten, viel Geld einzusparen. Wer weiß, was da rausgekommen wäre. Dann lass uns jetzt an dieser Stelle noch, weil die Zeit uns auch schon wieder davon rennt, noch schnell auf das Wochenende gucken. Weil da gibt's ja sowohl in Sachsen als auch in Thüringen Wahlen, die durchaus ja für Diskussionen gesorgt haben. Also hier in Thüringen ist es eine Landratswahl, die einzig bedeutende politische Wahl in diesem Jahr. Da gibt's drei Kandidaten, einer von der AfD, ein Parteiloser, und ein Kandidat von der SPD, der auf seinem Wahlplakat nicht stehen hat, dass er von der SPD ist. Und man guckt natürlich jetzt vor allem auf das Abschneiden des AfD-Kandidaten, weil ja in Umfragen die AfD als im Moment stärkste politische Kraft gehandelt wird und die AfD ja schon lange davon träumt, ein weiteres Landratsamt zu besetzen nach 2023 und Sonneberg, und man versucht es jetzt wieder. Aber wenn du dich mit den Menschen im Landkreis unterhältst, und ich war in dieser Woche auch im Landkreis, dann hört man auf der einen Seite natürlich schon, ja, wir sind unzufrieden und für uns ist es auch kein Wunder, dass die AfD so weit vorne liegt in diesen Umfragen. Aber andererseits, aber diesen AfD-Kandidaten, den sie hier aufgestellt haben, den wollen wir als Landrat nicht, weil wir sind eigentlich zufrieden mit dem, den wir haben. Also hier, da gibt es keine Wechselstimmung. Ich weiß nicht, Auebad Schlema, da wird ja jetzt der Bürgermeister gewählt, die Stichwahl steht an.
12: Genau, da ist der Oberbürgermeisterwahl. In Sachsen ist es tatsächlich der zweite Wahlgang. Stichwahl passt da nicht ganz, weil auch eine einfache Mehrheit würde reichen. Aber es gibt nur zwei Kandidaten, also am Ende, am Sonntag, wer die meisten Stimmen bekommt, der wird auch Oberbürgermeister werden. In der Theorie. Sieger des ersten Wahlgangs ist Stefan Hartung, stellvertretender Vorsitzender der Freien Sachsen. Und die sind ja vom Verfassungsschutz als rechtsextremistisch eingestuft, stehen für Sachen wie den Sexit, wollen aus der Bundesrepublik austreten, stehen für eine rigorose Migrationspolitik. Und da ist jetzt die Frage, kann jemand, der so eine führende Position hat, der im Verfassungsschutzbericht so oft auch auftaucht, kann der Bürgermeister werden, denn Bürgermeister in Sachsen sind Beamte auf Zeit, Wahlbeamte, und ein Beamter muss nach dem Beamtengesetz, ich sage jetzt mal, mit beiden Füßen auf dem Grundgesetz stehen. Und das ist die große Konfliktlinie, die eigentlich diese Wahl überspannt. Ja. Und es ist ja auch noch nicht, erstens nicht entschieden, ob er gewählt wird oder ob doch der CDU-Kandidat Hoffmann gewinnt. und auch, ob diese Entscheidung dann oder ob das Landratsamt dann überhaupt auch zu der Überzeugung kommt. Und das ist nämlich auch, es ist eine Einzelfallentscheidung, nur weil er jetzt Mitglied der Freien Sachsen ist, weil er der stellvertretender Vorsitz ist, ist nicht automatisch klar, dass er vielleicht dann auch gar nicht geeignet ist für das Amt, sondern nachdem er gewählt worden ist, dann wird geprüft und dann kommt es zu einer Entscheidung. Und im Zweifelsfall steht natürlich der Rechtsweg jedem offen, gegen so eine Entscheidung dann auch zu klagen.
11: Und lass mich das noch sagen, bei Robert Sesselmann, Landrat in Sonneberg, war das 2023 genauso. Man hat ihn zugelassen, er ist gewählt worden, danach gab es diese Prüfung. Ist es vereinbar mit dem Grundgesetz, steht, bekennt er sich zur Demokratie oder nicht? Man hat nichts gefunden und deshalb ist er heute Landrat. Also das ist aber auch ein Prozess, der dann automatisch abläuft, weil alle gewählten Kandidaten werden dann auch nochmal überprüft.
12: Das Interesse ist auf jeden Fall ganz groß, auch ein Korrespondent der New York Times recherchiert schon.
11: Und wir werden nächste Woche darüber sprechen. Das war's für heute mit Inside Mitteldeutschland. Robin, es war wie immer schön mit dir. Schöne Grüße nach Dresden.
12: Danke.
11: In dem Sinne, ich bin Jan Breuer, ich bin Landeskorrespondent für Thüringen und wünsche Ihnen jetzt ein schönes Wochenende und wie immer, bleiben Sie uns treu.
0: Denn wir schauen aufs Wetter mit Florian Rost. Florian, erstmal der Freitagabend. Biergarten, ist das eine gute Idee heute?
13: Ja, die meisten davon sind ja doch überdacht, sodass zumindest die ein oder andere Husche, die da heute Abend noch zu erwarten ist, kein größeres Problem darstellen könnte. Ein paar Gewitter sind am ehesten noch Richtung Altmark und in den ostsächsischen Mittelgebirgen möglich. In der Nacht allerdings werden sowohl die Schauer als auch die Gewitter abklingen. Es klart teilweise sogar auf, entsprechend kalt wird es aber auch. Temperaturen sinken auf 11 bis 6 Grad.
0: Die Woche war beständig, unbeständig. Das Wochenende fällt ebenso aus.
13: Das knüpft da nahtlos an. Genauso ist es. Wir haben es nach wie vor mit dem Zustrom relativ feuchter und bisweilen auch instabiler Atlantikluft zu tun. Und die sorgt dafür, dass zwar morgen Vormittag die Sonne verbreitet scheint, nachmittags werden die Wolken aber ein bisschen zahlreicher und dann ist auch der ein oder andere kurze Schauer wieder mit von der Partie. 21 bis 26 Grad die Höchstwerte. Der Sonntag wieder ein bisschen kühler mit 18 bis 24 Grad. Dazu geht's unbeständig weiter.
0: Tja, die Pflanzen freut's auf jeden Fall. Danke, Florian. Bundeskanzler Friedrich Merz ist zurzeit unterwegs in Montenegro. Dort nimmt er teil am EU-Westbalkan-Gipfel. Und das ist gleich ein Thema bei uns nach den Nachrichten. Und die kommen jetzt.
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14: Um 17 Uhr mit Uta Georgi. Eine im Hafen der rumänischen Schwarzmeerstadt Constanta explodierte Seedrohne ist ukrainischen Ursprungs. Das hat die ukrainische Marine bei Facebook mitgeteilt. Demnach sei die Drohne durch elektronische Systeme der russischen Armee gestört worden. Sie habe die Kontrolle verloren und sei schließlich an der rumänischen Küste gelandet. Die Drohne war heute Vormittag im zivilen Teil des Hafens detoniert. Verletzte hat es nicht gegeben. Mehr als 1000 Menschen an nahegelegenen Stränden waren vorsorglich evakuiert. Russlands Präsident Wladimir Putin hat Probleme in der russischen Wirtschaft eingeräumt. Bei seiner Rede auf dem Internationalen Wirtschaftsforum in St. Petersburg sagte er, die Konjunktur sei derzeit gebremst. Er gehe aber davon aus, dass sich die Wirtschaft wieder erhole. Putin deutete zugleich an, dass das Haushaltsdefizit im laufenden Jahr weiter anwachsen könnte. In den ersten Jahren nach dem Überfall auf die Ukraine war die russische Wirtschaft trotz westlicher Sanktionen gewachsen. Kanzler Friedrich Merz hat sich kritisch zum EU-Erweiterungsprozess geäußert. Vor einer Welt-Westbalkan-Konferenz in Montenegro sagte Merz, die EU habe seit 13 Jahren keine neuen Mitglieder aufgenommen, das sei ein Versäumnis. Die Union müsse zeigen, dass sie erweiterungsfähig und erweiterungswillig sei. Die Länder auf dem Westbalkan bemühen sich seit Jahren um eine Aufnahme in die EU. Am weitesten vorangeschritten ist Montenegro. Nach dem Unfall mit einer Lufthansa-Maschine am Frankfurter Flughafen läuft die Ursachensuche. Experten der Bundesstelle für Flugunfalluntersuchung sind vor Ort. Der Luftfahrtexperte David Hasse vermutet ein Wartungsproblem. Er sagte dem MDR, die Maschine sei zum Unfallzeitpunkt technisch überprüft worden. Ein Metallstift verhindere normalerweise, dass das Fahrwerk einklappe. Möglicherweise sei er falsch oder gar nicht eingesteckt gewesen. Bei einer Boeing 787 war gestern auf dem Rollfeld das vordere Fahrwerk weggeknickt. In Halle haben die 104. Händel-Festspiele begonnen. Auf dem festlich geschmückten Marktplatz trat unter anderem der Stadt-Singechor auf. Im Roten Turm erklang ein Glockenspiel. Bei den Händel-Festspielen gibt es in den kommenden Tagen mehr als 80 Veranstaltungen. Darunter ist auch eine Neuinszenierung der Oper Rinaldo. Das waren die Nachrichten. Das Wetter mit den Temperaturen von 16 Uhr. Auf dem Brocken stark bewölkt, 10 Grad. In Chemnitz wolkig nach Regen bei 19 Grad. Dresden meldet stark bewölkt und starken Regen bei 15 Grad. In Eisenach bedeckter Himmel 17, Erfurt leicht bewölkt 19 Grad. Auf dem Fichtelberg stark bewölkt bei 13 Grad, in Gera wolkig 20. Görlitz stark bewölkt 18 Grad. In Halle wolkenlos 21, Leipzig fast wolkenlos bei 20 Grad. Auch in Magdeburg fast wolkenlos, dort 21 Grad und Meiningen meldet starke Bewölkung 15 Grad. Die Vorhersage? Am Abend gebietsweise Schauer, im weiteren Verlauf nachlassend 13 bis 18 Grad, in der Nacht dann überwiegend trocken, später stellenweise Nebel bei 11 bis 7 Grad und morgen wechseln sich Sonne und Wolken ab. Am Nachmittag kann es vereinzelt Schauer geben bei 22 bis 26 Grad. Der MDR-Verkehrsdienst. Vorsicht auf der A9 Richtung München. Zwischen Bad Dürrenberg und Kreuz Rippachtal liegen Holzteile auf der linken Fahrspur. A2 Richtung Berlin zwischen Irxleben und Magdeburg Zentrum. Stau an einer Baustelle. Hier dauert es 15 Minuten länger. A2 Richtung Hannover zwischen Hermelerwald und Lehrte. 8 Kilometer Stau wegen Bergungsarbeiten. Hier dauert es eine Dreiviertelstunde länger. Vorsicht auf der A4 Richtung Frankfurt zwischen Jena-Göschwitz und Bucha. Sind Fahrradfahrer im Jagdbergtunnel unterwegs. Die A4 Richtung Frankfurt ist zwischen Friedewald und Bad Hersfeld wegen Bergungsarbeiten blockiert, zurzeit Stau bis Wildeck-Könebach. A13 Richtung Dresden zwischen Thiendorf und Radeburg, Stau an einer Baustelle, hier dauert es 10 Minuten länger. Vorsicht auch auf der A14 Richtung Magdeburg zwischen Leipzig-Mitte und Leipzig-Nord. Da liegt eine Holzlatte auf der mittleren Fahrspur. Und A38 Richtung Göttingen zwischen Merseburg-Süd und Merseburg-Nord. Behinderungen nach einem Unfall im Baustellenbereich. Soweit der Verkehrsdienst. Es wird 17.05 Uhr.
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0: In den Feierabend geht's mit Stefan Blattner. Kommen Sie gut ins Wochenende. Wir schauen auf den Westbalkan. 27 Mitgliedstaaten, die EU-Spitze und die 6 Westbalkanländer. Alle sind sie heute an der Adriaküste zusammengekommen. Es geht bei diesem Gipfel vor allem um die Frage der EU-Erweiterung durch die Ukraine und auch den Vorschlag von Friedrich Merz, dass neue Dynamik in den Beitrittsprozess gekommen. Die Westbalkanländer erhofften sich ein eindeutiges Zeichen und wieder war es der deutsche Bundeskanzler, der Tempo macht. Georg Schwarte berichtet aus Montenegro.
15: Der Kanzler kommt mit Angeboten, aber auch mit einer gehörigen Portion Ungeduld nach Montenegro. 6 Balkanstaaten sitzen seit vielen Jahren im Wartezimmer und wollen in die EU. Am Morgen traf Merz den Serben Vucic, führte Gespräche. Zum Auftakt des Westbalkan-Gipfels dann ein ungeduldiger Appell.
16: Die Europäische Union muss zeigen, dass sie erweiterungsfähig und erweiterungswillig ist. Und das wollen wir heute diskutieren. Es gibt natürlich eine ganze Reihe von Fragen, die wir beantworten müssen, die wir gemeinsam beantworten müssen. Aber über alledem muss stehen, dass dieser Teil Europas in der Perspektive zur Europäischen Union dazu gehört.
15: Kanzler Merz und der französische Präsident Macron haben gemeinsam ein Papier auf den Tisch gelegt, wie man die 6 Staaten des westlichen Balkans schon vor einem Beitritt stärker an die EU binden könnte. An dem Gipfel nehmen neben den meisten der 27 EU-Staaten auch Serbien, Bosnien-Herzegowina, Albanien, Nordmazedonien, Kosovo und Montenegro teil. Kernidee des Papiers: Es gibt Anreize, Vorstufen einer Vollmitgliedschaft, etwa freien Zugang zum Binnenmarkt der EU oder einen Beobachterstatus bei Kommission und EU-Parlament. Der Vorwurf des Kanzlers:
16: Wenn wir jetzt seit 13 Jahren keine neuen Mitglieder mehr aufgenommen haben, das zeigt das. Die Versäumnisse auch auf der Seite der Europäischen Union liegen. Und die wollen wir heute überwinden.
15: Es dürfte ein schwieriges Unterfangen werden. Über 30 Premiers, Präsidenten, Staats- und Regierungschefs sind da. Darunter die Italienerin Meloni, der Spanier Sanchez, aber auch die gesamte EU-Spitze. Nicht alle sind vom Merz-Macron-Plan bereits überzeugt. Der Luxemburger Premier Luc Frieden ist skeptisch.
17: Ich glaube, dass man keine Wartezimmer aufstellen sollte, wo die Leute zu lange warten müssen. Deshalb glaube ich, dass wir zuerst versuchen sollten, den Erweiterungsprozess, so wie wir abgemacht haben, zu berücksichtigen.
15: Montenegro und Albanien könnten bereits 2028 als Vollmitglied aufgenommen werden. In Island, das den Beitrittsprozess unterbrochen hatte, gibt es Bestrebungen, ebenfalls in die EU zu gehen. Auch hier sehen viele einen zeitnahen Beitritt. 2003 hatte die EU allen Westbalkanstaaten eine Mitgliedschaft angeboten. Seither laufen die Verhandlungen mit unterschiedlichem Tempo und Erfolg.
16: Es liegt noch ein großer Teil der Wegstrecke vor uns, aber die Arbeit ist lösbar. Und es sind einige Mitgliedstaaten schon so weit, insbesondere das Gastgeberland, dass wir jetzt sehr schnell auch zu gemeinsamen Ergebnissen kommen können. Und das hoffe ich.
15: Über eine assoziierte Mitgliedschaft für die Ukraine, wie sie der Kanzler ebenfalls vorgeschlagen hatte, dürfte hier in Montenegro am Rande gesprochen werden. Auch hier gibt es Widerstände in der EU, aber auch Kritik aus den Westbalkanstaaten. Die Ukraine selbst hatte den Sonderstatus abgelehnt und auf eine schnelle Vollmitgliedschaft gepocht. Am späten Nachmittag geht der 8. EU-Westbalkan-Gipfel dann zu Ende. Nächste Haltestelle, der EU-Rat in 2 Wochen. Dort könnten dann bereits Entscheidungen auch über den März-Macron-Plan fallen.
0: Soweit Georg Schwarte aus Montenegro. Nur Ja heißt Ja. Dafür setzt sich Bundesjustizministerin Hubig von der SPD im Sexualstrafrecht ein. Das heißt, es soll das Konsensprinzip gelten und eingeführt werden. Das erklärte Hubig beim Treffen der EU-Justizminister. Aus Brüssel, Katrin Schmid.
18: Sie sei dafür, dass nun auch Deutschland den konsequenten Schritt hin zu Ja heißt Ja im Strafrecht geht, so Justizministerin Hubig. Sie wolle das nun in der Koalition vorantreiben. Damit soll sich Deutschland einigen EU-Staaten anschließen, erklärte sie im Kreise ihrer europäischen Ministerkolleginnen und Kollegen. Denn in EU-Staaten wie Schweden, Spanien und Frankreich zum Beispiel gilt bereits das Prinzip nur Ja heißt Ja. Sex gilt damit nur dann als einvernehmlich, wenn alle Beteiligten ausdrücklich zugestimmt haben und in körperlicher wie geistiger Verfassung für eine solche Zustimmung waren.

0: Diebs im Sexualstrafrecht zu planen.
1: Katrin Schmid berichtete. Die Politik der Bundesregierung, die stößt in Deutschland auf viel Kritik. Kein Platz für Deutschland im Weltsicherheitsrat. Eine Pflegereform, die Schockwellen auslöst. Da ist so einiges los im politischen Berlin. Mittendrin ist Unionsfraktionschef Spahn. Er hat im ARD-Interview der Woche alle Kritik zurückgewiesen. Lissi Kaufmann aus dem Hauptstadtstudio.
2: Unionsfraktionschef Spahn hält an Deutschlands Positionierung zu Israel fest. Im ARD-Interview der Woche sagte er wörtlich: Wir wollen Israel unterstützen. Wenn uns deswegen ein anderes Land nicht wählt, dann kann ich das gut akzeptieren. Israel sei ein Partnerstaat, dem Deutschland historisch und ganz aktuell in Sicherheitsfragen verbunden sei. Nach dem Scheitern Deutschlands mit der Bewerbung beim UN-Sicherheitsrat hatte es Kritik an der Haltung Deutschlands gegeben. Unter anderem wird der Bundesregierung vorgeworfen, nicht kritisch genug gegenüber dem Vorgehen Israels im Gazakrieg gewesen zu sein. Mit Blick auf die Pläne für eine Pflegereform hat Unionsfraktionschef Spahn Gesundheitsministerin Wagen verteidigt. Im ARD-Interview der Woche sagte er, sie habe ein ausgewogenes Paket vorgelegt. Sie gehe einen schweren, aber notwendigen Schritt. Niemand kürze gerne Leistungen, aber die Pflegeversicherung sei pleite. Es gebe ein Milliardendefizit, weil das Wirtschaftswachstum fehle, fehle auch das Geld. Gleichzeitig habe die Zahl der Pflegebedürftigen in den vergangenen 20 Jahren stark zugenommen. Die Pflegeversicherung müsse finanzierbar bleiben. Bundesgesundheitsministerin Wagen plant eine umfassende Reform der Pflegeversicherung, um diese finanziell stabil zu halten. Vorgesehen sind unter anderem höhere Beiträge für Kinderlose. Die beitragsfreie Mitversicherung von Ehepartnern soll eingeschränkt und die Beitragsbemessungsgrenze angehoben werden. Rentenbeiträge für pflegende Angehörige sollen reduziert werden.
1: Lissi Kaufmann aus Berlin. 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Wie lange dauert noch der Ukraine-Krieg? Die Hoffnungen der Menschen und der Analysten auf baldigen Frieden bleiben in der Ukraine auch nach dem Selenskyj-Brief gering. Der Inhalt des Briefes zielt nach Einschätzung vieler nicht so sehr auf den Kreml-Chef, als vielmehr auf die russische Gesellschaft und nicht zuletzt die Partner der Ukraine. Aus Kiew berichtet Florian Kellermann.
3: In der Ukraine hat der offene Brief an Wladimir Putin kaum Hoffnungen auf einen raschen Frieden ausgelöst. Das erfährt, wer sich auf dem Unabhängigkeitsplatz im Stadtzentrum von Kiew umhört. Ein Mann mittleren Alters sagte, sie wollen die ganze Ukraine. Da kann Selenskyj 100 Briefe schreiben. Das bringt nichts. Andere drücken zumindest die Hoffnung auf neue Verhandlungen aus. Erstmal ist das nur ein Brief, aber vielleicht führt er zu positiven Ergebnissen, vielleicht zum Frieden. Wenn man nicht spricht, passiert gar nichts. Die meisten ukrainischen Beobachterinnen und Beobachter sehen Putin nicht als einzigen Adressaten des Briefs. Ihre Analyse, Selenskyj wolle mit dem Brief in verschiedene Richtungen Stärke demonstrieren. Tatsächlich beschreibt der ukrainische Präsident unter anderem, wie ukrainische Langstreckendrohnen zuletzt Ziele in St. Petersburg angriffen, während des dortigen Wirtschaftsforums. Er droht Putin mit dem Satz, Sie wissen gut, dass dies nicht die Grenze unserer Möglichkeiten ist. Ein Signal gehe hier auch an die europäischen Partner, so der ehemalige Außenminister Dmytro Kuleba. Sie seien nach Putin, US-Präsident Trump und der ukrainischen Öffentlichkeit ein vierter Adressat des Briefs, so Kuleba in seinem Internetkanal. Er sagt den Europäern, ich sorge dafür, dass ihr an möglichen Verhandlungen in der Zukunft teilnehmen könnt. Ich unterstreiche eure Handlungsfähigkeit. Wir garantieren das Recht Europas, gehört zu werden. Kulebas Einschätzung. In diesem Brief geht es eigentlich gar nicht um Verhandlungen. Ich bin sicher, Selenskyj ist bereit zu Verhandlungen, aber darum geht es hier nicht. Dieser Brief enthält ein Signal. Die Überzeugung der Ukraine, dass sie siegen wird. Ähnlich sieht es Vitali Sitsch, Chefredakteur der Nachrichtenplattform im Internet NV. Schon der Ton des Briefs lasse darauf schließen, dass Selenskyj nicht davon ausgehe, mit dem Brief Verhandlungen anzustoßen, erklärte er. Wenn Putin auch nur 4 Absätze dieses Briefs liest, wird er rasend vor Wut. Er wird einfach verhöhnt. Da kommt eine Beleidigung nach der anderen. Damit spricht Sitsch unter anderem die Stellen im Brief an, in denen Selenskyj die Situation in Russland beschreibt. Die angeblich wachsende Unzufriedenheit der Menschen mit dem Krieg, einer schwächelnden Wirtschaft und den ständig zunehmenden Repressionen. Sitsch bezweifelt deshalb, dass Putin den Brief des ukrainischen Präsidenten überhaupt lesen wird. Nicht zuletzt dürfte der Brief an die russische Öffentlichkeit gerichtet sein, so Kommentatoren. Selenskyj gibt Putin de facto die alleinige Verantwortung für den

0: Krieg. Ohne ihn, so könne man schlussfolgern, würde Frieden herrschen. Auch der Schlusssatz des Briefs, eine Geste an Russinnen und Russen. Selenskyj gedenkt hier aller Opfer des Krieges.
1: Aus Kiew berichtete Florian Kellermann. MDR aktuell 17.15 Uhr. Im Hafen der rumänischen Schwarzmeerstadt Konstanza ist eine Seedrohne explodiert. Das ist die Topmeldung der Nachrichten. Sie kam offenbar aus der Ukraine. Das hat die ukrainische Marine bestätigt. Die Drohne sei durch elektronische Systeme der Russen gestört worden. Weitere Meldung jetzt mit Uta Georgi.
2: Die Weltgesundheitsorganisation will in den kommenden 6 Monaten 518 Millionen Dollar im Kampf gegen Ebola ausgeben. WHO-Chef Tedros sagte in Genf, die Seuche verbreite sich schnell und man hinke mit der Eindämmung hinterher. Die afrikanischen Gesundheitsbehörden bestätigten im Kongo bislang 381 Fälle sowie weitere 19 im benachbarten Uganda. Die Industrie- und Handelskammer Südthüringen warnt Unternehmen vor betrügerischen Mails. Der Absender fordere die Firmen im Namen der IHK auf, ihre Angaben im Unternehmensregister zu vervollständigen. Zugleich werde ein hohes Bußgeld angedroht. Die IHK empfiehlt, die Mail umgehend zu löschen. In Leipzig ist der Stadthafen feierlich eröffnet worden. Das Areal nahe der Innenstadt umfasst ein Hafenbecken mit 49 Schiffsliegeplätzen sowie Anleger für Paddelboote. Die Baukosten betrugen der Stadt zufolge knapp 15,7 Millionen Euro. Rund 90% davon entfielen auf Bund und das Land Sachsen. Das Wetter. Heute Abend gebietsweise Schauer, im weiteren Verlauf nachlassend. 13 bis 18 Grad die Temperaturen. In der Nacht bleibt es überwiegend trocken. Später kann es stellenweise Nebel geben. Die Temperaturen sinken auf 11 bis 7 Grad. Morgen wechseln sich Sonne und Wolken ab. Am Nachmittag ziehen vereinzelt Schauer auf und die Temperaturen steigen auf 22 bis 26 Grad. Der MDR-Verkehrsdienst. A2 Richtung Hannover zwischen Hemmelerwald und Lehrte. 8 Kilometer Stau wegen Bergungsarbeiten. Hier dauert es eine Stunde länger. Die A4 Richtung Frankfurt ist zwischen Friedewald und Bad Hersfeld wegen Bergungsarbeiten blockiert. Zurzeit Stau bis Wilde-Könebach. A13 Richtung Berlin zwischen Marsdorf und Radeburg. Stockender Verkehr an einer Baustelle. Hier dauert es 10 Minuten länger. A13 Richtung Dresden zwischen Tiendorf und Radeburg. Stau an einer Baustelle. Hier müssen Sie eine Viertelstunde mehr einplanen. Und A38 Richtung Göttingen zwischen Merseburg Süd und Merseburg Nord. Behinderungen nach einem Unfall im Baustellenbereich. Geblitzt wird auf der A9 Richtung Berlin am Schkeuditzer Kreuz in der Überfahrt zur A14 Richtung Dresden. Soweit der Verkehrsdienst. Es wird 17.18 Uhr.
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1: Pflegende Angehörige, sie tragen die Hauptlast im Pflegealltag und sichern so das Funktionieren des Systems. Nun soll aber ausgerechnet bei ihren Rentenansprüchen gekürzt werden. Genau das sieht der Reformvorschlag von Gesundheitsministerin Nina Wargin vor. Dietrich Karl-Meurer berichtet.
4: Seit fast 30 Jahren pflegt Claudia Geiken aus Weimar ihre schwerstbehinderte Tochter Cäzilie. Sie organisiert den Alltag zu Hause weitgehend allein.
5: Sie wohnt bei uns zu Hause, besucht zwar den Förderbereich und mit meinem Mann gemeinsam versuche ich den Alltag so gut wie es geht zu stemmen. Ab und an haben wir dann den Pflegedienst mit am Start, aber die Hauptpflegeperson bin eigentlich ich.
4: Geiken engagiert sich auch in der Elternvertretung der Lebenshilfe. Arbeiten kann sie wegen der Pflege nicht mehr.
5: Da haben wir uns entschlossen, dass ich das zu Hause alles manage mit der Pflege und den Anträgen, die da so zusammenkommen.
4: Für sie zahlt die Pflegekasse Rentenbeiträge. So geht es vielen Familien in Deutschland. Die meisten Pflegebedürftigen werden zu Hause versorgt. Angehörige leisten den Großteil der Pflege. Meist sind es Frauen. Viele arbeiten weniger oder gar nicht. Die Rentenbeiträge sollen ihre spätere Altersvorsorge sichern. Die Präsidentin des Deutschen Pflegerats, Christine Vogler, beschreibt die Situation wie folgt.
6: Pflegende Angehörige halten dieses System jeden Tag am Laufen. Oft unter großer Belastung, oft mit beruflichen Einschränkungen und oft mit Folgen für die eigene Alterssicherung.
4: Die Bundesregierung will die Pflegeversicherung reformieren. Wegen steigender Pflegezahlen und Kosten sieht Gesundheitsministerin Nina Wargen Handlungsbedarf. Bei den Rentenbeiträgen für Angehörige soll gekürzt werden, erklärt die CDU-Politikerin.
7: kann. Bis zu 70% dieser Rentenversicherungsbeiträge werden weiterhin durch die Pflegeversicherung geleistet. Es werden dadurch auch Anwartschaften erworben, werden aber weniger Anwartschaften erworben werden können in Zukunft. Und es ist schlicht der Tatsache geschuldet, dass das System nicht mehr weiter in diesem vollen Umfang diese Kosten übernehmen kann.
4: Für pflegende Angehörige bedeutet das also geringere Rentenansprüche. So sollen Milliarden gespart werden und die Finanzierung der Pflege stabilisiert werden. Pflegeratspräsidentin Vogler kritisiert die Pläne als nicht nachvollziehbar.
6: Wir reden ständig davon, häusliche Pflege und pflegende Angehörige stärken zu wollen. Und dann wird ihnen ausgerechnet eine soziale Absicherung gekürzt, die ohnehin erst mühsam als Anerkennung dieser Sorgearbeit erkämpft wurde.
4: Scharfe Kritik an den Plänen kommt auch von der Deutschen Stiftung Patientenschutz. Der Vorsitzende Eugen Brüsch erwartet eine Reform der Pflegeversicherung im Sinne einer Weiterentwicklung.
8: Stattdessen werden jetzt zukünftig der größte Pflegedienst Deutschland, und er ist meistens weiblich, dafür bestraft, dass zu Hause sowohl die Eltern oder auch der Ehemann oder die Ehefrau versorgt werden. Und das ist doch kein Zukunftskonzept.
4: Die Pläne dürften auch in der schwarz-roten Koalition für Streit sorgen. Vom Koalitionspartner der Union kommt Kritik. Der SPD-Gesundheitspolitiker Christos Pantazis warnt im Deutschlandfunk vor den Folgen für die häusliche Pflege.
9: Ich halte diesen Vorschlag für äußerst kritisch. Das ist zum Beispiel einer der Punkte, den wir im parlamentarischen Verfahren nochmals diskutieren müssen.
4: Doch bevor sich der Bundestag damit beschäftigt, muss das Kabinett zustimmen. Das soll bis zur Sommerpause geschehen. Claudia Geiken aus Weimar, die ihre Tochter Cäzilie pflegt, wird die weiteren Entscheidungen aufmerksam verfolgen, denn sie hätten für sie ganz konkrete Folgen.
5: Dann werde ich dann, weil ich die Pflege unserer Tochter übernehme, im Nachgang noch so bestraft.
4: Sie hofft, dass im weiteren Verfahren der Pflegereform bei der geplanten Kürzung noch nachgebessert wird.
1: Soweit Dietrich Karl-Meurer. Wir bleiben beim Thema Gesundheit. Ungefähr 16% der über 80-Jährigen in Deutschland leiden unter Demenz. Damit ist die Erkrankung vor allem als Thema für ältere Menschen bekannt, das Risiko steigt ab 65 Jahren stark an. Eine aktuelle Studie der Uni Leipzig hat nun untersucht, welche Faktoren dazu führen, dass Menschen Demenz entwickeln, und sie kommt zu dem Ergebnis, die Prävention müsste eigentlich schon viel früher anfangen, nämlich in der Jugend. Inka Zimmermann.
10: Mit 20 rauchen und mit 70 dann die Demenz. Ganz so direkt und unmittelbar ist der Zusammenhang nicht, aber Rauchen, wenig Bewegung oder Depression als junger Mensch können dazu beitragen, dass das Risiko für Demenz im Alter steigt, sagt Felix Wittmann von der Universität Leipzig.
11: Das sehen wir genau so, dass diese Risikofaktoren, die wir vor allem in diesen jungen Jahren stärker ausgeprägt sehen, dass die sich kumulieren über eine Lebensspanne und eben auch ja unsere Gesundheit in späteren Lebensphasen beeinflussen.
10: Demenz ist eine Erkrankung, die durch sehr unterschiedliche Faktoren begünstigt werden kann. Zum einen gibt es Faktoren wie das Rauchen oder wenig Bewegung. Diese können chronische Entzündungsprozesse im Körper begünstigen. Diese wiederum können längerfristig Nerven und Synapsen schädigen.
11: Also im höheren Alter spielen dann vor allem vaskuläre Faktoren eine Rolle, also Diabetes, Bluthochdruck, koronare Herzerkrankungen.
10: Das Problem daran, diese Faktoren häufen sich und sorgen dann gemeinsam für ein deutlich erhöhtes Demenzrisiko. Felix Wittmann und seine Mitforschenden haben aber auch herausgefunden, schon mit Mitte 20 kann ein ungesunder Lebensstil leichte Minderungen der geistigen Leistungsfähigkeit bedingen. Vielen jüngeren Menschen sei nicht klar, dass ihr Verhalten Mitte 20 ihr Demenzrisiko beeinflussen kann, vermutet Wittmann.
11: Auch weil diese Erkenntnis, dass Demenzerkrankung quasi eigentlich als Prozess verstanden wird, noch relativ neu ist, und auch die Tatsache, dass diese Risikofaktoren eigentlich auch über eine gesamte Lebensspanne wirken, auch eine einigermaßen neue Erkenntnis ist.
10: Aktuell geht man davon aus, dass ungefähr 45% des Demenzrisikos beeinflussbar wären. Aber nicht alle Faktoren haben wir selbst in der Hand. Steffi Riedel-Heller, die ebenfalls an der Studie mitgearbeitet hat, sieht hier auch eine gesellschaftliche Verantwortung.
12: Oft fällt es hinten runter. Jeder denkt nur, was kann ich machen? Aber das ist zu wenig. Müssen wir uns als Gesellschaft darauf einstellen, Rahmenbedingungen zu schaffen, die gesunde Entscheidungen ermöglichen.
10: Das wären dann zum Beispiel höhere Tabaksteuern und bessere Entwöhnungsangebote, mehr Möglichkeiten zur Bewegung in den Städten oder eine Zuckersteuer. Wichtig dafür aber auch, bei jüngeren Generationen zumindest einmal ein Bewusstsein für die Krankheit zu schaffen.
11: Also dass Demenzprävention auf jeden Fall nicht früh genug anfangen kann und nicht nur eine Altersfrage ist, sondern wir da auch in jüngeren Jahren schon auf jeden Fall Einfluss nehmen können. auf unsere Gehirngesundheit. Und ich denke, ja, diese Gehirngesundheit zu betonen, ist sehr wichtig, weil das, glaube ich, vielen Leuten noch nicht so bewusst ist, dass es über die körperliche Gesundheit eben auch eine Gesundheit des Gehirns gibt.
10: Während der Begriff der Hirngesundheit, auch Brain Health, in der Präventivmedizin aktuell an Bekanntheit gewinnt, dürfte in der Allgemeinbevölkerung das Wissen darüber, wie man nun zu einem langfristig gesunden Gehirn kommt, noch deutlich zu gering sein.
1: Inka Zimmermann informierte MDR aktuell 17:55 nach Großbritannien. Der frühere Prinz Andrew hat jahrelang Geld durch die Untervermietung seiner 3er Cottages auf einem Anwesen in Windsor erhalten. Ein neuer Bericht des britischen Rechnungshofes zeigt außerdem, dass seine Töchter mietfrei in königlichen Palästen wohnen, obwohl sie nicht aktiv für die Königsfamilie arbeiten. Valerie Krall berichtet aus London.
13: Mit seinem Umzug ins abgelegene Sandringham im Frühjahr sollte Andrew Mountbatten-Windsor eigentlich Distanz zwischen sich und die Königsfamilie bringen. Nun steht er durch den neuen Bericht des britischen Rechnungshofes wieder in den Schlagzeilen.
14: The National Audit Office says Andrew Mountbatten-Windsor sublet 3 properties on the estate of his former home Royal Lodge in Windsor for an undisclosed sum.
13: Mehr als 20 Jahre lang soll Andrew 3 Cottages auf seinem Anwesen in Windsor untervermietet haben, obwohl er selbst praktisch mietfrei in der Royal Lodge lebte. Wie hoch die Mieteinnahmen waren, konnte der Rechnungshof nicht feststellen. Es ist empörend, dass Andrew Mountbatten-Windsor sich eine riesige Villa mietfrei gesichert hat und dann Geld mit der Vermietung der 3 Cottages verdiente, sagt Norman Baker, ehemaliger Staatssekretär im Innenministerium und Kritiker der royalen Finanzen. Es ist nur ein weiteres Beispiel für die Gier unserer Königsfamilie. Sie versucht, so viel Geld wie möglich aus jeder Quelle zu holen, in diesem Fall aus dem Crown Estate und damit vom Steuerzahler. Der Crown Estate, zu dem auch die Royal Lodge gehört, ist ein Immobilien- und Grundbesitzportfolio der britischen Krone. Allerdings gehört er nur formell dem Monarchen. Gemanagt wird der Crown Estate von einem unabhängigen Verwaltungsrat und die Einnahmen daraus sollen dem britischen Staat zufließen. Gerade deshalb seien die Erkenntnisse aus dem Bericht so besorgniserregend, sagt Margaret Hodge, die lange den Rechnungsprüfungsausschuss im britischen Parlament leitete. Der Zweck des Crown Estate ist, Erträge für die britische Bevölkerung, also für uns Steuerzahler, zu erwirtschaften. Wenn er allerdings auch der königlichen Familie dient, wird er seinem eigentlichen Zweck nicht gerecht. Und das bereitet mir Sorge.
15: Meeting its basic purpose, and that causes me worry.
13: Ähnlich kritisch wird in Großbritannien gesehen, dass die beiden Töchter von Andrew Mountbatten-Windsor, Beatrice und Eugenie, laut des Finanzberichts bis heute mietfrei auf Kosten des Königs in mehreren königlichen Palästen wohnen dürfen.
14: The former Prince Andrew's daughters were living in palaces with their rent paid personally by the king.
13: Und das, obwohl Beatrice und Eugenie nicht zu den Working Royals gehören, also den Mitgliedern der Königsfamilie, die offiziell die Krone repräsentieren. Der Palast sagte in einer Stellungnahme, der Bericht des Rechnungshofes stehe im Einklang mit dem Bekenntnis des Königshauses zur Transparenz. Laut Margaret Hodge lässt der Bericht allerdings noch viele Fragen offen. Wenn es sich um öffentliche Gelder handelt, ist es wichtig, dass wir Transparenz und Rechenschaft haben. Welche Steuern zahlen sie, wo und wann? Nur so kann das Vertrauen in die Integrität der Königsfamilie wiederhergestellt werden. Andrew Mountbatten-Windsor wird sich zu den neuen Enthüllungen wohl nicht äußern. Am Donnerstag wurde er in Sandringham mit einem großen Bluterguss im Gesicht fotografiert. Woher die Verletzung kommt, ist unklar. Laut BBC handele es sich allerdings nicht um eine ernste Erkrankung.
1: Valerie Krall aus London war das. Und jetzt komme ich zu Florian Rost. Ich hatte es schon auf der Zunge. Florian, wir wollen reden über das Wetter. Wie geht's denn ins Wochenende, Florian?
16: Insgesamt mit sehr unbeständigem Wetter. Momentan zeigt sich die Sonne zwar vor allem vom Kyffhäuser über die Region Leipzig bis nach Anhalt recht verbreitet. Ansonsten sind aber noch ein paar Schauer unterwegs. Richtung Altmark will ich durchaus noch mal ein Gewitter nicht ausschließen. Das Ganze fällt aber in den Nachtstunden in sich zusammen. Die Wolken lösen sich mehr und mehr auf. Heißt aber auch, dass es kalt wird. Temperaturen sinken in den Nachtstunden auf 11 bis 6 Grad.
1: Boah, das ist schon ziemlich frisch. Wie startet der Samstag?
16: Der startet örtlich mit Nebel. Vor allem vom Thüringer Becken bis rauf in die Altmark kann der sich noch länger halten. Insgesamt dürfte der sich aber auch dort über den Vormittag dann auflösen. Dann scheint die Sonne zunächst verbreitet. Später kommen neue Wolken dazu. Einzelne Schauer sind möglich, werden aber längst nicht jeden treffen. Erst zum Abend hin werden die Schauer dann von Thüringer Wald und Erzgebirge her wieder zahlreicher. Temperaturen 21 bis 26 Grad. Der Sonntag wieder ein bisschen frischer. Dazu weiterhin leicht unbeständiges Wetter mit Sonne, Wolken und ein paar Regenschauern.
1: Wir nehmen es, wie es kommt. Danke, Florian. MDR aktuell nach den Nachrichten schauen wir unter anderem nach Frankreich. Das Land ist entsetzt. Der Fund einer vermutlich ermordeten 11-Jährigen sorgt dafür Aufruhr. Besonders der Justiz wird Versagen vorgeworfen. Aber wir haben noch ein schönes Thema. Wir schauen nach Bernburg. Dort startet heute der Sachsen-Anhalt-Tag. Und das Interesse, das scheint sehr groß zu sein.
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2: Um 17.30 Uhr mit Uta Georgi. Auf der internationalen Raumstation ISS hat es einen Zwischenfall gegeben. Wie die US-Raumfahrtbehörde NASA mitteilte, wurde in einem Modul ein Leck festgestellt. Die Astronauten seien angewiesen worden, sich in dem angedockten Raumschiff in Sicherheit zu bringen. Sie sollten dort bleiben, bis die Reparaturarbeiten abgeschlossen seien. Derzeit befinden sich 7 Raumfahrer an Bord der ISS, darunter Amerikaner, Russen und eine Französin. In der 25 Jahre alten Raumstation ist es wiederholt zu Problemen gekommen. Eine im Hafen der rumänischen Schwarzmeerstadt Constanța explodierte Seedrohne ist ukrainischen Ursprungs. Das hat die ukrainische Marine bei Facebook mitgeteilt. Demnach sei die Drohne durch elektronische Systeme der russischen Armee gestört worden. Sie habe die Kontrolle verloren und sei schließlich an der rumänischen Küste gelandet. Die Drohne war heute Vormittag im zivilen Teil des Hafens detoniert. Verletzte hat es nicht gegeben. Das Verteidigungsministerium hat einen Bericht über einen Reparaturstau bei der Bundeswehr zurückgewiesen. Ein Sprecher verwies allerdings auf Engpässe, die durch die Abgabe von Rüstungsgütern an die Ukraine auftreten. Auch gäbe es mehr Übungen, wodurch die Systeme stärker beansprucht würden. Medien hatten zuvor berichtet, dass Schützenpanzer und Haubitzen nicht repariert werden könnten. Grund seien fehlende Ersatzteile und zu wenig Personal. In Sömmerda kann eine bei einem Unfall beschädigte Bahnbrücke nicht mehr repariert werden. Das hat nach Angaben der Deutschen Bahn ein Gutachten ergeben. Der Zugverkehr zwischen Sömmerda und Erfurt bleibe eingeschränkt, da nur ein Gleis zwischen Sömmerda und Erfurt bleibe eingeschränkt, da nur ein Gleis genutzt werden könne. Nun sollten 2 Hilfsbrücken gebaut werden. Über den Zeitplan werde derzeit beraten. Vor einer Woche war ein Sattelzug an der Brücke hängen geblieben. Der geladene Bagger hatte sich an der Unterführung verkeilt. Nach dem Raub eines antiken Goldhelms in den Niederlanden sind 3 Männer verurteilt worden. Sie müssen für jeweils knapp 4 Jahre ins Gefängnis. Das hat ein Gericht in Assen entschieden. Aus dem Kulturhistorischen Museum der Stadt waren im Januar 2025 Exponate aus einer Sonderschau gestohlen worden, darunter ein über 2500 Jahre alter Goldhelm aus Rumänien. Er gilt dort als Kulturgut von unschätzbarem Wert. Das waren die Nachrichten. Das Wetter mit den Temperaturen von 17 Uhr. Dresden stark bewölkt und starker Regen bei 15 Grad, in Eisenach bedeckter Himmel 17. Erfurt leicht bewölkt bei 19. Gardelegen wolkig 21 Grad, in Hoyerswerda wolkig nach Regen ebenfalls 21 Grad. In Magdeburg fast wolkenloser Himmel bei 21 Grad. Neuhaus am Rennweg bedeckt 14 Grad. Wolkig ist es in Oschatz bei 21 und in Plauen bei 19 Grad. Und Wernigerode meldet starke Bewölkung und 19 Grad. Die Vorhersage? Am Abend gebietsweise Schauer, im weiteren Verlauf nachlassen, 13 bis 18 Grad die Temperaturen. In der Nacht dann überwiegend trocken, später stellenweise Nebel. Die Temperaturen gehen zurück auf 11 bis 7 Grad und morgen wechseln sich Sonne und Wolken ab. Am Nachmittag kann es vereinzelt Schauer geben bei 22 bis 26 Grad. Der MDR-Verkehrsdienst. A2 Richtung Hannover zwischen Helmelerwald und Lehrte. 8 Kilometer Stau wegen Bergungsarbeiten. Hier dauert es eine Dreiviertelstunde länger. A13 Richtung Berlin zwischen Marsdorf und Radeburg. Stockender Verkehr an einer Baustelle. Und A13 Richtung Dresden zwischen Thiendorf und Radeburg. Stau an einer Baustelle. Hier dauert es 15 Minuten länger. Geblitzt wird auf der A9 Richtung Berlin am Schkeuditzer Kreuz in der Überfahrt zur A14 Richtung Dresden. Soweit der Verkehrsdienst, 17.34 Uhr.
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1: Mit Stefan Blattner im Studio. Ich wünsche einen schönen Feierabend. Norwegens Kronprinzessin Mette Marit steht auf der Warteliste für eine Lungentransplantation. Das hat das norwegische Königshaus mitgeteilt. Die 52-Jährige leidet an einer schweren chronischen Lungenerkrankung. Unser Skandinavien-Korrespondent Arne

0: Bartram fasst zusammen, wie ernst die Lage ist.
1: Die Ärzte der Kronprinzessin, die sagen, dass sich ihr Gesundheitszustand nochmal deutlich verschlechtert hat. Bei öffentlichen Auftritten hatte sie zuletzt ja immer schon so ein Sauerstoffgerät dabei mit Schläuchen durch die Nase, um überhaupt genug Luft zu bekommen. Wann sie eine neue Lunge bekommt, das ist aber noch unklar. Das hängt davon ab, wann ein passendes Spenderorgan gefunden wird. Und dafür müssen eben viele medizinische Faktoren passen. Was aber klar ist, bis sie eine neue Lunge hat, wird Norwegens Kronprinzessin erstmal keine offiziellen Termine mehr wahrnehmen können.
0: Welche Krankheit hat denn Mette-Marit?
1: Die Kronprinzessin hat eine sogenannte Lungenfibrose. Dabei vernarbt das Gewebe in der Lunge nach und nach. Und dadurch wird das Atmen immer schwerer und der Körper bekommt weniger Sauerstoff. Die Krankheit gilt als nicht heilbar. Deswegen ist eben jetzt der einzige Ausweg eine Lungentransplantation.
0: Und was bedeutet das für die norwegische Königsfamilie?
1: Das norwegische Königshaus muss sich jetzt erstmal auf eine längere Auszeit des Kronprinzenpaars einstellen, denn auch ihr Mann, Kronprinz Haakon, will Reisen im In- und Ausland einschränken, um mehr Zeit mit seiner Frau verbringen zu können. Und die Nachricht kommt für die Royals außerdem in einer sowieso schon extrem schwierigen Zeit. Der aktuelle König Harald ist 89 Jahre alt und hatte zuletzt selbst immer wieder Probleme mit der Gesundheit. Außerdem gibt es seit Monaten Diskussionen über Mette-Marits frühere Freundschaft zum US-Sexualstraftäter Jeffrey Epstein. Und übernächste Woche wird dann auch noch das Urteil gegen ihren Sohn aus einer früheren Beziehung, Marius Borg-Høiby, erwartet. Der stand unter anderem wegen Vergewaltigungsvorwürfen vor Gericht.
0: Informationen von Skandinavien-Korrespondent Arne Bartram. Am Osterwochenende fegte Sturm Dave mit enormer Wucht über Nordeuropa hinweg. Damit war er gewissermaßen ein Vorbote einer tiefgreifenden klimatischen Transformation, die für stärkere Frühjahrsstürme sorgen dürfte. Das ist jedenfalls das Ergebnis einer schwedischen Studie. Robert Rönsch aus der ARD Klimaredaktion.
2: Heftige Stürme im Frühling. In Nordeuropa galten solche Wettereskapaden bisher als Ausnahme. Doch eine neue umfassende Klimastudie der schwedischen Universität Göteborg zeigt jetzt, dass sich das gesamte Sturmsystem auf der Nordhalbkugel grundlegend verschiebt. Der Hauptgrund für diese gefährliche Entwicklung liegt im schwindenden arktischen Meereis. Weil die schützende Eisdecke immer weiter zurückgeht, liegt die dunkle Meeresoberfläche offen da. Dadurch werden enorme Mengen an Wärme und Feuchtigkeit direkt in die Atmosphäre abgegeben. Das heizt die Luftschichten an und gibt den Tiefdruckgebieten gerade in den Übergangsjahreszeiten wie Frühling und Herbst einen starken Energieschub. Die Folge ist eine dramatische Veränderung im Wettergeschehen. Die Stürme gewinnen stark an Intensität, bleiben wesentlich länger aktiv und legen auch deutlich größere Distanzen zurück, als in den vergangenen 80 Jahren üblich war. Sie verpuffen nicht mehr einfach über dem Meer, sondern ziehen auf ganz neuen Routen mit voller Wucht bis nach Skandinavien hinein. Über dem Nordatlantik zeigt sich dieses neue Phänomen laut Studie vor allem im Frühling, über dem Nordpazifik dagegen vor allem im Herbst.
0: Robert Rönsch informierte. Nach dem Fund einer vermutlich ermordeten 11-Jährigen in Frankreich prüft die Regierung mögliche Justizpannen. Der Premierminister berief die Innen- und Justizminister am Freitag zu einer Sitzung ein. Der Fall löste in Frankreich Entsetzen und Empörung aus, denn gegen einen Tatverdächtigen lagen offenbar bereits Anzeigen wegen Vergewaltigung Minderjähriger vor. Kai Rienecker.
3: Die 11-jährige Liana war vor genau einer Woche in Südwestfrankreich in der kleinen Gemeinde Fleurance bei Toulouse verschwunden. Nach dem Ende der Schule hatte sich das Kind nicht mehr bei den Eltern gemeldet. Tagelang waren Suchtrupps unterstützt von Freiwilligen in der Gegend unterwegs. Der Fall hat die französische Öffentlichkeit seit Tagen in Atem gehalten. Gestern fanden die französischen Ermittler nun die Leiche eines Mädchens mit ähnlicher Kleidung in einem Getreidesilo in einem Dorf rund 15 Kilometer vom Ort des Verschwindens entfernt. Die Ergebnisse der Obduktion stehen noch aus, aber alle Beobachter gehen davon aus, dass es sich um die Leiche der vor einer Woche verschwundenen 11-Jährigen handelt. Bereits kurz nach dem Verschwinden war ein Mann festgenommen worden, der das Mädchen zuletzt im Auto mitgenommen hatte. Er ist der Vater einer Freundin und mittlerweile dringend tatverdächtig. Wie sich in den vergangenen Tagen herausstellte, lagen bereits mehrere Hinweise und Anzeigen gegen den 41-jährigen Familienvater vor, insbesondere wegen Vergewaltigung von Minderjährigen. Doch die Behörden blieben untätig. Nun sieht sich die Regierung mit dem Vorwurf konfrontiert, die französische Justiz habe im Fall der 11-jährigen Liana total versagt. Auch Präsident Emmanuel Macron äußerte sich am Rande des Westbalkan-Gipfels in Montenegro.
4: On peut pas accepter ce qui s'est passé. On peut pas regarder en face sa famille et lui dire que tout s'est bien passé. C'est faux. Donc comme vous, je suis choqué par ce qui s'est passé.
3: Man könne nicht akzeptieren, was passiert sei. Man könne nicht der Familie ins Auge sehen und sagen, dass alles gut gelaufen sei. Auch er sei schockiert, so der französische Präsident. Ein systemisches Versagen der französischen Justiz sieht Macron jedoch nicht. Von fehlenden finanziellen Mitteln wolle er nichts hören.
4: Donc c'est une question de réponse, de fermeté, d'organisation, de responsabilité.
3: Das ist eine Frage von Reaktion, Entschlossenheit, Organisation und Verantwortung, so Macron. Bei einer Krisensitzung der französischen Regierung wurde heute nach Verantwortlichen gesucht. Mit weiteren Ermittlungsergebnissen im Fall Liana wird in Kürze gerechnet.
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6: Mit Jan Günther und wir gehen schnell nach Paris. Halbfinale French Open mit Alexander Zverev und unserem Reporter Guido Ringel.
7: Matchball, wir kommen gerade richtig. Matchball für Alexander Zverev. Genau 3 Stunden sind gespielt. Wir sind im 4. Satz. Zverev führt mit 2-1 in den Sätzen 5-3 und hat jetzt eigenen Aufschlag. Und das ist kein Ass, war knapp neben der Linie. Aber Zverev und diese 40-15-Führung bei eigenem Aufschlag, was soll ihm denn jetzt noch den Erfolg nehmen? Jakob Mencik zumindest nicht. Der war hier insgesamt nicht auf dem Niveau, das er schon gezeigt hat bei diesem Turnier. Er war zu fehlerhaft heute gegen einen wieder starken, soliden, souveränen Alexander Zverev. Und diese Rückhand von Mencik ist im Netz. Und das heißt Spiel, Satz und Sieg für Alexander Zverev. Die Faust, der Blick zu seinem Vater und seinem Bruder in der Box. Auch die Oma ist da, angereist aus Sochi. Es gibt die Umarmungen der beiden am Netz. Alexander Zverev hat ein leichtes Lächeln im Gesicht. Ja, Mencik hingegen enttäuscht. Er trippelt da so ein bisschen vom Platz. Zverev wird jetzt erstmal kurz seinen Schläger beiseite legen und dann nochmal in die Platzmitte, um sich feiern zu lassen von 15.000. Es ist noch nicht das ganz große Jubeln, denn er weiß, einen Schritt muss er noch gehen. Ja, klar, Finale, super, aber er will den Titel. Finale Grand Slam Turnier kennt er, hat er schon 3-mal geschafft. Und jetzt beim 4. Mal soll der Pokal her. Der Gegner, entweder Arnaldi oder Cobolli. Die beiden spielen ab 19 Uhr. Aber der erste Finalteilnehmer, der heißt Alexander Zverev.
6: Das war Tennis live hier bei MDR aktuell. Die deutsche Fußballnationalmannschaft absolviert morgen ihren letzten Test vor der WM. In Chicago geht's gegen die USA. Um 18 Uhr deutscher Zeit absolviert das Team das Abschlusstraining im Stadion Soldier Field. Holger Dahl.
8: Nach 2 Trainingstagen in Chicago verändert sich heute die Umgebung für das DFB-Team. Für das Abschlusstraining vor dem letzten WM-Test gegen die USA am morgigen Samstag geht es ins Stadion, das beim Spiel gegen den WM-Gastgeber ausverkauft sein wird. Bundestrainer Julian Nagelsmann wird bei der Abschlusspressekonferenz sicher einige Fragen zum Fitnesszustand von Torwart Manuel Neuer beantworten müssen. Der 40-jährige Bayern-Torwart hat bislang noch nicht unter voller Belastung trainieren können. Sein Einsatz scheint fraglich zu sein. Ansonsten sind alle Spieler fit und es soll im Idealfall mit einem Erfolgserlebnis in die unmittelbare Vorbereitung auf die Weltmeisterschaft gehen.
6: Die deutsche Fußballnationalelf der Frauen bestreitet am Abend ihr vorletztes Spiel in der WM-Qualifikation. Mit einem Sieg gegen Norwegen könnten die DFB-Frauen vorzeitig das Ticket für die WM 2027 in Brasilien lösen. Aus Köln berichtet Christopher Klein.
9: Ein gemeinsamer Spaziergang am Rheinufer, ein paar lockere Übungen im Hotel, die letzte Teambesprechung und dann die Abfahrt zum Kölner Stadion. So bereiten sich die DFB-Frauen auf ihr Matchballspiel gegen Norwegen vor. Unterstützt von rund 30.000 Fans im Stadion wollen sie am späten Abend einen Sieg und damit die WM-Qualifikation feiern. Gemeinsam mit den Olympiasiegerinnen von 2016, die heute, 10 Jahre nach dem letzten großen Triumph im deutschen Frauenfußball, geehrt werden. Statistisch gesehen ist die Chance auf einen Erfolg und das Ticket für Brasilien groß. Beim Hinspiel Anfang März in Stavanger gab es ein überraschend deutliches 4:0. Überhaupt haben die DFB-Frauen seit 13 Jahren nicht mehr gegen Norwegen verloren.
6: Die Strafen nach den Ausschreitungen im Zweitligaspiel zwischen Dynamo Dresden und Hertha BSC, die bleiben bestehen. Das Sportgericht des Deutschen Fußballbundes hat den Einspruch der Dresdner gegen das Urteil zurückgewiesen. Beim 1:0-Sieg der Hertha in Dresden am 4. April war es unter anderem zu massivem Einsatz von Pyrotechnik und im Innenraum zu Fanausschreitungen gekommen. Die Polizei musste eingreifen, das Spiel war lange unterbrochen. Zahlreiche Personen wurden verletzt. Darauf Daraufhin wurde die Hertha zu einer Geldstrafe in Höhe von rund 150.000 Euro verurteilt. Dynamo muss rund 90.000 Euro zahlen. Zudem werden bei den nächsten beiden Dynamo-Heimspielen die Fans teilweise ausgesperrt. Das zweite Spiel wird dabei allerdings zur Bewährung ausgesetzt.
0: 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Auf der internationalen Raumstation ISS hat es einen Zwischenfall gegeben. Das ist die Topmeldung der Nachrichten. Nach der US-Raumfahrtbehörde NASA wurde in einem Modul ein Leck festgestellt. Und weitere Meldung jetzt mit Uta Georgi.
10: Deutschland, Frankreich und Großbritannien wollen zusammen mit der Ukraine die Bemühungen um ein Kriegsende wieder anschieben. Ein britischer Regierungssprecher bestätigte ein Treffen am Sonntagabend zwischen Friedrich Merz, Emmanuel Macron, Keir Starmer und Volodymyr Zelensky in London. In der Türkei weitet sich die Inflation aus. Den Statistikdaten zufolge stiegen die Verbraucherpreise im Mai um knapp 33% im Vergleich zum Vorjahresmonat. Vor allem Energie, Transport und Bildung hätten sich überdurchschnittlich verteuert. In Thüringen haben im ersten Quartal dieses Jahres rund 1,8 Millionen Menschen übernachtet. Nach Angaben der Tourismusgesellschaft waren das rund 37.000 Übernachtungen mehr als im Vorjahreszeitraum. Zuwächse verbuchten unter anderem die Region Südharz-Kyffhäuser, die Thüringer Rhön und das Saaleland. Das Wetter. Am Abend gebietsweise Schauer, im weiteren Verlauf nachlassen, 13 bis 18 Grad die Temperaturen, in der Nacht überwiegend trocken, später stellenweise Nebel bei 11 bis 7 Grad, morgen wechseln sich Sonne und Wolken ab, am Nachmittag zielen vereinzelt Schauer auf und die Temperaturen steigen auf 22 bis 26 Grad. Der MDR-Verkehrsdienst, Vorsicht auf der A2 Richtung Berlin zwischen Lehrte Ost und Hemmeler Wald, Fahrzeugteile auf der Fahrbahn. A2 Richtung Hannover zwischen Hemmelerwald und Lehrte 8 Kilometer Stau wegen Bergungsarbeiten. Hier dauert es eine Dreiviertelstunde länger. A13 Richtung Berlin zwischen Marsdorf und Radeburg, stockender Verkehr an einer Baustelle. Und Richtung Dresden zwischen Tiendorf und Radeburg, Stau ebenfalls an einer Baustelle. Hier dauert es 15 Minuten länger. Soweit der Verkehrsdienst. Es wird 17.47 Uhr.
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0: Mit 81 Sachen in der 30er-Zone geblitzt, das hat natürlich Folgen. In der Regel gibt's dann ein Fahrverbot und eine hohe Geldstrafe. Für Sachsens Kultusminister Clemens aber endet eine solche Raserfahrt vor Gericht. Das ist ungewöhnlich. Weil der Blitzer in Krauschwitz in der Oberlausitz steht, wird am Amtsgericht Weißwasser verhandelt. Johannes Giesler hat den Prozessauftakt verfolgt und weiß, was dem Minister denn vorgeworfen wird, dass er anders behandelt wird als andere Raser.
11: Zum einen ein verbotenes Kraftfahrzeugrennen. Es gab zwar kein Rennen im klassischen Sinne, aber diese Straftat kann auch dann vorliegen, wenn er eine höchstmögliche Geschwindigkeit erreichen wollte. Außerdem wird ihm ein Kennzeichenmissbrauch vorgeworfen. Zum Zeitpunkt, als er geblitzt wurde, war Clemens mit einem Auto und entsprechendem Kennzeichen der Staatskanzlei unterwegs, mit einem sogenannten Tarnkennzeichen. Das hätte er laut Gericht nicht gedurft, da es eine private Fahrt gewesen sei.
0: Wie haben sich Clemens und sein Verteidiger denn geäußert?
11: Clemens selbst hat nichts gesagt, aber sein Verteidiger hat die Einstellung des Verfahrens beantragt, aus formellen Gründen. Denn als Landtagsabgeordneter musste erst Clemens Immunität aufgehoben werden. Das Gericht habe das Strafverfahren aber bereits vorher eröffnet. Das sei nicht zulässig gewesen. Außerdem rückte der Verteidiger, das Verfahren sei in seinem Umfang überzogen. 4 Verhandlungstage sind angesetzt, 8 Zeugen geladen, obwohl Clemens den Vorwurf bereits eingeräumt und sich entschuldigt hatte.
0: Und was sagt die Staatsanwaltschaft?
11: Das ist hier wirklich kurios. Aus Sicht der Staatsanwaltschaft liegt hier gar keine Straftat vor. Die Staatsanwaltschaft würde sich einer Einstellung des Verfahrens nicht entgegenstellen. Es ist das Gericht, das das Strafverfahren eröffnet hat. Also Verteidiger und Staatsanwaltschaft sind sich einig, dass es hier um eine Ordnungswidrigkeit, aber nicht um eine Straftat geht. Inzwischen wurde ein erster Zeuge vernommen und ein Video einer Testfahrt der DK gezeigt. Gutachter hatten an der Stelle in Krauschwitz umfangreiche Testfahrten gemacht, um festzustellen, wie schnell man an dieser Stelle überhaupt fahren kann.
0: Der Prozess soll am 24. Juni fortgesetzt werden. Informationen waren das von Johannes Giesler. Bernburg lädt an diesem Wochenende zum Sachsen-Anhalt-Tag. Vor 30 Jahren fand hier das erste solche Landesfest statt. Das war 6 Jahre nach der Neugründung des Bundeslandes, auch mit der Idee, eine eigene Landesidentität zu entwickeln. Wie weit ist Sachsen-Anhalt auf diesem Weg der Selbstfindung gekommen? Uli Wittstock war in der Saalestadt auf der Suche nach Antworten.
12: Probe der Trommelgruppe in Bernburg. 10 Menschen aus 4 Kontinenten im gleichen Takt. Natürlich werden sie auch zum Sachsen-Anhalt-Tag zu hören sein. Eine der Mitspielerinnen ist Jean Corrigan, geboren in New York. Vor 30 Jahren kam sie der Liebe wegen nach Bernburg und inzwischen ist sie Stadtführerin. Was also sollte man gesehen haben?
13: Naja, natürlich das Schloss am ersten Stelle, weil das ist wunderschön und auch historisch sehr wichtig für Sachsen-Anhalt. Zweite Stelle würde ich sagen, Reimanns muss man erleben. Das ist eine Gaststätte gegenüber praktisch auf der anderen Seite an der Saale. Über 100 Jahre wird es betrieben und wunderschön Blick zum Schloss, das ist ein Muss. Und die Saale ist sehr schön, da kann man kilometerlang laufen oder Fahrrad fahren. Eigentlich ist es sehr angenehm, in Bernburg zu leben. Ja.
12: Wo Sachsen-Anhalt trifft, heißt das Motto des Sachsen-Anhalt-Tages. Nach 30 Jahren Landesgeschichte ist das jetzt natürlich kein Erstkontakt mehr zwischen Sachsen und Anhalt. Aber es stellt sich schon die Frage, wie weit ist denn das Zusammenwachsen der Landesteile gelungen? Gibt es eine Landesidentität? Bernburgs Oberbürgermeisterin Silvia Risto ist da eher skeptisch.
14: Das Zusammenwachsen. Ich bin mir noch nicht ganz sicher, ob wir uns alle genug mit unserer Historie beschäftigt haben. Deswegen ist der Sachsen-Anhalt-Tag eine gute Möglichkeit, sich genau damit noch einmal auseinanderzusetzen.
12: Na, dann blicken wir doch mal in die Geschichte. 1212, der Bernburger Erbfall. Der damals mächtige Herzog von Bernburg starb und teilte sein Reich auf. Ein Teil wurde Anhalt mit dem Bären im Wappen, der andere Teil Sachsen mit dem Rautenkranz. Insofern ist der Bindestrich zwischen Sachsen und Anhalt eine Art späte Familienzusammenführung. Damit gilt das Bernburger Schloss als Wiege Sachsen-Anhalts und ist zugleich Sachsen-Anhalts bedeutendster Renaissancebau. An der Saale Hellenstrande, das Glockenspiel am Bernburger Rathaus. Lange Zeit war der Saalestrand aber alles andere als hell. Inseln aus schmutzigem Schaum trieben durch die Stadt, der Fluss war ein Abwasserkanal. Die Saale ist inzwischen sauber, obwohl die Großindustrie größtenteils geblieben ist. Oberbürgermeisterin Silvia Risto blickt zurück auf die Zeit des ersten Sachsen-Anhalt-Tages.
14: Und es war vor 30 Jahren wirklich die Herausforderung, erstmal wieder die Grundlage fürs Leben, nämlich die Arbeit, herzubekommen. Irgendwann haben wir gesagt, naja, die eine Baustelle, die haben wir jetzt wirklich ganz gut im Griff. Aber auf der anderen Seite wollten wir den Tourismus dazu gewinnen. Wir liegen am Saale-Radwanderweg, am Europa-Radwanderweg. Eines der schönsten Erlebnisse auf dem Saale-Radwanderweg ist tatsächlich der Blick auf das Bernburger Schloss, auf die Krone Anhalts. Und da kann ich jeden nur einladen, genau deswegen herzukommen.
12: Bernburg hat rund 31.000 Einwohner. Ein Zehntel davon sind Studierende der Hochschule Anhalt, die ihren Campus vor den Toren der Stadt hat. Die Hochschule stärker in die Stadt einzubinden, ist das Ziel von Erich Buhmann, Professor für Landschaftsarchitektur und inzwischen im Ruhestand. Alljährlich zum Semesterstart organisiert er den Bernburger Kulturmarkt. Überhaupt lebe die städtische Kultur vom Engagement vieler, so Erich Buhmann.
15: Für eine Kleinstadt ist da einiges an Initiative da. Es sind Chöre, es gibt Tanzschulen, die neu anfangen. Wir haben ein wunderbares Theater, aber ohne Ensemble. Und dann hat eine Laienspielgruppe die Chance, auf einem professionellen Theater zu spielen und kriegt das Haus voll.
12: Auf den zahlreichen Bühnen zum Sachsen-Anhalt-Tag werden viele dieser Menschen selbst aktiv sein. Von der Kindertanzgruppe über Chöre bis hin, naja, wie schon angekündigt, eben auch die Bernburger Trommler.
0: Sachsen-Anhalt-Tag in Bernburg, von dort berichtete Uli Wittstock, und von Sachsen-Anhalt ins Nachbarland in den Freistaat Thüringen. Seit dem Jahr 2013 wird dort jährlich der Engagementpreis verliehen. Damit sollen Menschen für ihre ehrenamtliche Arbeit geehrt, gewürdigt werden. Und am Abend hat die Ehrenamtsstiftung die Preise für 2026 verliehen. Und wer sich da alles freuen konnte, das weiß Wolfgang Henschel.
16: In der Kategorie Einzelpersonen ging der Engagementpreis an den Kunstschmied Falk Notnagel aus Steinbach-Hallenberg. Notnagel trifft sich regelmäßig mit jungen Menschen, um mit ihnen in der Schmiede zu arbeiten und ihnen Werte wie Geduld und Kreativität zu vermitteln. Notnagel zeigte sich nach der Preisverleihung dankbar.
17: Es bringt mir schon sehr viel, dass diese Arbeit gewürdigt wird und dass man weiterhin Spaß hat, das weiterzuführen.
16: In der Kategorie Vereine ging der Preis an das Dorfleben Judenbach im Kreis Sonneberg. Der Verein organisiert zum Beispiel Veranstaltungen, baute einen Rundwanderweg und schuf einen Jugendclub. In der Kategorie Junge Menschen entschied sich die Ehrenamtsstiftung in einer Vorauswahl für 6 Frauen und Männer, die sich einem sogenannten Live-Pitch stellen mussten. Sprich, die Bewerber mussten in einer kurzen Präsentation vor dem 150-köpfigen Publikum ihre Projekte vorstellen. Darunter war etwa Ayub Ghanem, der vor 10 Jahren als syrischer Flüchtling nach Mühlhausen kam und sich seitdem unter anderem in der Feuerwehr und in der Diakonie engagiert. Prägend war für ihn die Hilfe, die er damals bei der Ankunft in Mühlhausen erfuhr, so Ghanem.
18: Menschen, die sich ehrenamtlich engagiert haben und ihre Zeit für andere Menschen eingesetzt haben. Diese Hilfe hat mein ganzes Leben verändert.
16: Ebenfalls dem Publikum präsentierte sich Julia Radke, die in Bad Tennstedt im Musikverein mitarbeitet und kleinen Kindern Musikunterricht gibt.
19: Ich mache das nicht für Anerkennung, nicht für Preise und auch nicht für eine große Bühne. Ehrenamt braucht kein Tamtam. Ehrenamt lebt von Kontinuität, Disziplin und Verlässlichkeit.
16: Ghanem und Radke erhielten vom Publikum jeweils 39 Stimmen. Daher gab es in dieser Kategorie am Ende 2 Gewinner. Die Auszeichnungen sind mit jeweils 2.000 Euro dotiert, gesponsert von der Landesbank Hessen-Thüringen.
0: Wolfgang Henschler aus Erfurt, von dort nochmal zurück nach Sachsen-Anhalt. Nach der friedlichen Revolution gab es in Wittenberg viele Überlegungen, wie man mit einem besonderen Stadtfest Besucher in die Lutherstadt locken kann. Der zündende Gedanke war schließlich, die Hochzeit des Reformators mit Katharina von Bora zum Thema zu machen. 1994 war Premiere und seitdem hat Luthers Hochzeit einen festen Platz im Kalender der Stadtfeste in Deutschland erobert. Da Luthers Hochzeit 2-mal ausfallen mussten, einmal wegen der Elbeflut, einmal wegen Corona, wird dieses Jahr das 30-jährige Jubiläum gefeiert. André Damm mit einer Geschichte aus wieder Sachsen-Anhalt.
20: Im historischen Rathaus brandet Jubel auf, als das Hochzeitspaar erscheint. Emily und Martin Uhlig aus Wittenberg haben erst dieses Jahr geheiratet und treten nun als Katharina von Bora und Martin Luther noch einmal vor den Traualtar. Für die 27-jährige Emily geht ein Kindheitstraum in Erfüllung.
21: In dem Moment, wo ich laufen konnte, bin ich im historischen Festumzug mitgelaufen. Und dann habe ich gesagt, ach Mensch, ich will auch mal Katharina sein. So, ne? Und dann musste Martin mitziehen.
20: Und der junge Ehemann, der zog natürlich mit, allerdings unter einer Bedingung.
22: Ich habe seit 20 Jahren Bart, ich kenne mich gar nicht anders und das ist die einzige Bedingung gewesen, die wir eigentlich gestellt haben. Bart, bleibt dran.
20: Zum Festjubiläum gibt es also einen Luther mit Vollbart. Wittenbergs Oberbürgermeister Thorsten Zugehör findet da kein Haar in der Suppe. Viel wichtiger sei doch, so der Rathauschef, dass die Einwohner und ihre Gäste ein Wochenende lang Spaß haben.
23: In solchen Zeiten ist das, glaube ich, wichtig zu wissen, wo fühle ich mich wohl, wo bin ich zu Hause, was macht diese Heimat aus. Und da zählt natürlich Luthers Hochzeit als Identifikationspunkt im Kalender und als DNA unserer Stadt mit dazu.
20: So war es auch dieses Jahr ein leichtes, eine Hochzeitsgesellschaft aus 2000 Mitwirkenden zusammenzubekommen. Gekleidet in historischen Gewändern werden Landsknechte, Bauern, Ritter und Handwerker durch die historische Altstadt ziehen. Das alles zeigt, wie das Fest zu Wittenberg dazugehört, sagt Marketingchefin Sandra Wilking.
24: Wir haben um die 30 Vereine, die sich um das Fest auch gegründet haben. Das ist ja so aus dieser Entstehungsgeschichte schon auch etwas ganz Besonderes. Und die immer noch da sind und auch jetzt neue Vereine sich gegründet haben, auch mit jüngeren Leuten.
20: Jung und alt soll jedenfalls an allen 3 Veranstaltungstagen viel geboten werden, verspricht Festorganisator Dennis Lehmann.
25: Wir haben 12 Erlebniswelten, 9 Bühnen. Es ist alles fußläufig zu erreichen. Es ist zu jeder Tageszeit überall was Unterschiedliches los. Und natürlich ist der Brennpunkt am Abend, dann brennen wir hier den Schlosshof und die Schlosswiese ab.
20: Ja, der Countdown läuft. In gut einer Woche ist es schon soweit. Dann wird zum 30. Mal Luthers Hochzeit in Wittenberg gefeiert.
0: André Damm berichtete, MDR aktuell. Wir schauen aufs Wetter mit Florian Rost. Florian, seit 5 Tagen ist nun meteorologisch Sommer. Aber das Wetter ist noch nicht so richtig sommerlich.
26: Ja, wobei
1: weil wir verwöhnt sind durch ein viel, viel zu warmes Frühjahr. Wir sind eigentlich in dem Bereich, der normal ist für die Jahreszeit. Tageshöchsttemperaturen im Juni liegen im Schnitt so um die 22 bis 23 Grad. Ja, da liegen wir auch heute gut dabei. Die Nacht allerdings, die wird dann doch wieder ein bisschen frischer. Dadurch, dass diese Schauer, die momentan noch in einigen Teilen Mitteldeutschlands unterwegs sind, mehr und mehr in sich zusammenfallen, der Himmel aufklart, wird es dann auch entsprechend frisch in den Nachtstunden. Temperaturen sinken auf 11 bis 6 Grad.
0: Also eine Mixtur aus Sonne, Wolken, Regen, Gewitter auch. Wie schaut es denn morgen aus?
1: Ja, im Prinzip genauso. Klammern wir mal die Gewitter aus, die wird es morgen nämlich nicht geben. Ansonsten starten wir nach örtlichem Nebel mit viel Sonnenschein in den Tag. Später werden Quell- und Schleierwolken wieder ein bisschen zahlreicher. Nachmittags entstehen ein paar wenige Schauer, die längst nicht jeden treffen werden. Temperaturen von West nach Ost dabei 21 bis 26 Grad. Der Sonntag dann wieder ein bisschen kühler. 18 bis 24 Grad sind aber immer noch im Rahmen. Dazu weiterhin leicht wechselhaftes Wetter mit Sonne, mit Wolken und dem ein oder anderen Regenschauer.
0: Also ich nenne es jetzt mal Sommerwetter. Ja, danke, unbedingt. Florian. Die geplante Pflegereform von Bundesgesundheitsministerin Wagen, die stößt auch innerhalb der Regierung auf Kritik. Die wichtigsten Punkte, auch die Kritikpunkte, die fassen wir zusammen. Ein Thema in der nächsten halben Stunde hier bei uns bei MDR Aktuell.
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10: Um 18 Uhr mit Uta Georgi. Auf der internationalen Raumstation ISS hat es einen Zwischenfall gegeben. Wie die US-Raumfahrtbehörde NASA mitteilte, wurde in einem Modul ein Leck festgestellt. Die Astronauten seien angewiesen worden, sich in dem angedockten Raumschiff in Sicherheit zu bringen. Sie sollten dort bleiben, bis die Reparaturarbeiten abgeschlossen seien. Derzeit befinden sich 7 Raumfahrer an Bord der ISS, darunter Amerikaner, Russen und eine Französin. In der 25 Jahre alten Raumstation ist es wiederholt zu Problemen gekommen. Die EU hat den Ländern auf dem Westbalkan eine Beitrittsperspektive gegeben. Kanzler Friedrich Merz sagte nach einem Gipfel in Montenegro, die Länder der Region sollten bald Mitglied der Europäischen Union werden. Das sei die klare Botschaft des Tages. Man habe ein strategisches Interesse, die Staaten an die EU zu binden. Zu den Westbalkanländern gehören außer Montenegro noch Serbien, Bosnien, Albanien, Kosovo und Nordmazedonien. Umstritten ist eine mögliche Mitgliedschaft von Serbien, da das Land auch enge Kontakte zu Russland pflegt. Eine im Hafen der rumänischen Schwarzmeerstadt Constanta explodierte Seedrohne ist ukrainischen Ursprungs. Das hat die ukrainische Marine bei Facebook mitgeteilt. Demnach sei die Drohne durch elektronische Systeme der russischen Armee gestört worden. Sie habe die Kontrolle verloren und sei schließlich an der rumänischen Küste gelandet. Die Drohne war heute Vormittag im zivilen Teil des Hafens detoniert. Verletzte hat es nicht gegeben. Mehr als 1000 Menschen an nahegelegenen Stränden waren vorsorglich evakuiert worden. In Halle haben die 104. Händel-Festspiele begonnen. Auf dem festlich geschmückten Marktplatz trat unter anderem der Stadtsingechor auf. Im Roten Turm erklang ein Glockenspiel. Bei den Händel-Festspielen gibt es in den kommenden Tagen mehr als 80 Veranstaltungen. Darunter ist auch eine Neuinszenierung der Oper Rinaldo. Tennis-Profi Alexander Zverev hat bei den French Open das Finale erreicht. Der Hamburger setzte sich im Halbfinale gegen den Tschechen Jakub Menzik mit 4 Sätzen durch. Zverev steht zum 4. Mal im Finale eines Grand-Slam-Turniers, konnte jedoch noch nie gewinnen. Das waren die Nachrichten. Das Wetter mit den Temperaturen von 17 Uhr. Auf dem Brocken wolkig 10 Grad, in Chemnitz wolkenlos bei 18 Grad, Dresden stark bewölkt nach Regen 16 Grad. In Eisenach stark bewölkt 19 Grad, Erfurt meldet fast wolkenlosen Himmel bei 19 Grad. Auf dem Fichtelberg stark bewölkt 12 Grad, in Gera wolkig 20. Görlitz stark bewölkt nach Regen 17 Grad, in Halle wolkig 21 Grad. Leipzig wolkig, ebenfalls 21 Grad, Magdeburg fast wolkenlos bei 21 und Meiningen meldet bedeckten Himmel, nach Regen 16 Grad. Die Vorhersage? Am Abend gebietsweise Schauer, im weiteren Verlauf nachlassend, 13 bis 18 Grad die Temperaturen. In der Nacht überwiegend trocken, später stellenweise Nebel bei 11 bis 7 Grad. Morgen wechseln sich Sonne und Wolken ab, am Nachmittag kann es vereinzelt Schauer geben. Die Temperaturen steigen auf 22 bis 26 Grad. Der MDR-Verkehrsdienst. Achtung, Falschfahrer gibt es auf der B93 Borner Schneeberg zwischen Denneheritz und Pöllbitz. Da ist ein Falschfahrer unterwegs. Bitte fahren Sie äußerst rechts und überholen Sie nicht. Wir melden, wenn die Gefahr vorüber ist. Achtung, Falschfahrer auf der B93 Borner zwischen Borner Schneeberg, zwischen Denneritz und Pöllbitz. Vorsicht auch auf der A2 Richtung Berlin. Zwischen Lehrte Ost und Hämeler Wald, da liegen Fahrzeugteile auf der Fahrbahn. A2 Richtung Hannover, zwischen Hämeler Wald und Lehrte, 8 Kilometer Stau wegen Bergungsarbeiten. Hier dauert es eine halbe Stunde länger. Vorsicht auf der A9 Richtung Berlin zwischen Eisenberg und Reußig, eine Eisenstange auf der Fahrbahn. A13 Richtung Berlin zwischen Marsdorf und Radeburg, stockender Verkehr an einer Baustelle. A13 Richtung Dresden zwischen Thiendorf und Radeburg, Stau an einer Baustelle, hier dauert es 10 Minuten länger. Und Vorsicht auf der A14 Richtung Schwerin zwischen Wolmerstedt und Kolbitz, da liegen Fahrzeugteile auf der linken Fahrspur. Soweit der Verkehrsdienst, es wird 18.05 Uhr.
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0: Mit Stefan Blattner im Studio geht's ins Wochenende. Kommen Sie gut in den Abend hinein. Guten Tag. Auf der internationalen Raumstation ISS hat es einen Zwischenfall gegeben. Wie die US-Raumfahrtbehörde NASA mitteilte, ist an einem der Module ein Leck aufgetreten. Christine Klein berichtet.
2: Am Mittag deutscher Zeit haben 5 der 7 Astronautinnen und Astronauten auf der internationalen Raumstation aus dem Kontrollzentrum der NASA die Anweisung erhalten, verlasst die Station, begebt euch in die Dragon-Raumkapsel, die standardmäßig an die ISS angedockt ist, zieht eure Raumanzüge an. Alles, um bereit zu sein für eine mögliche Evakuierung. Der Grund für die ungewöhnliche Anordnung: Risse und Lecks am russischen Modul, die nicht neu sind, aber sich zunehmend verschlimmern. Daher hatte die russische Raumfahrtorganisation Roskosmos beschlossen, heute 2 Kosmonauten umfangreiche Reparaturen durchführen zu lassen. Und daher die Anordnung für die anderen zum Umzug in die Kapsel. Eine reine Vorsichtsmaßnahme, wie eine NASA-Sprecherin betonte. Mittlerweile sind die Reparaturmaßnahmen unterbrochen, die Astronautinnen und Astronauten auf die ISS zurückgekehrt. Doch das Problem mit dem Leck bleibt bestehen.
0: Kerstin Klein berichtete. Die Mitgliedstaaten, die EU-Spitze und die 6 Westbalkanländer, alle sind heute an der Adriaküste zusammengekommen. Es geht bei diesem Gipfel vor allem um die Frage der EU-Erweiterung und es ist tatsächlich da neue Dynamik in den Beitrittsprozess gekommen. David Freches aus Montenegro.
3: Es war ein erfolgreiches Treffen. Dieses Fazit zieht Bundeskanzler Friedrich Merz unter den Westbalkan-Gipfel in Montenegro. Der gemeinsame Vorschlag, mit Frankreichs Präsident Emmanuel Macron die Länder auf dem Westbalkan schrittweise an die EU ranzuführen, sei gut angekommen. Es habe Zustimmung für diese Idee gegeben, sowohl vom Europarat als auch von den Westbalkanstaaten selbst. Zwar müssten noch einzelne Schritte ausgearbeitet werden, aber die Message sei klar. Wir wollen euch, sagte der Kanzler wörtlich in Richtung der Westbalkanstaaten. Die EU sei sich einig, diesen Ländern den Weg zu bereiten. Es werde keine Ausreden mehr geben, sondern individuelle Wege, die den Ländern auf dem Weg in die EU zum Beispiel die Teilnahme am SEPA-Zahlungsverfahren ermöglichen sollen, Roaming oder auch Erasmus. Ziel bleibe dabei aber die Vollmitgliedschaft. Am weitesten sieht der Kanzler dabei Montenegro. Das Land könne den Beitrittsprozess bald abschließen. Namentlich hat Friedrich Merz außerdem Serbien erwähnt, das größte Westbalkanland. Dort kokettiert Präsident Alexander Vučić immer wieder mit Russland oder China. Der Bundeskanzler hatte auf dem Gipfel Alexander Vučić zu bilateralen Gesprächen getroffen. Auch Emmanuel Macron war dabei. Die Botschaft der beiden: Der Weg für Serbien in die EU bleibt offen, wenn die geopolitische Schaukelpolitik von Vučić aufhört.
0: Und am Rande seiner Reise zum Westbalkan-Gipfel hat Kanzler Merz darüber hinaus nun eine erneute Bewerbung für einen nicht ständigen Sitz im UN-Sicherheitsrat angekündigt. Bei der aktuellen Bewerbung war Deutschland ja am Mittwoch durchgefallen. Kirsten Gierschick berichtet.
4: Deutschland wird sich erneut um einen Sitz im Sicherheitsrat der Vereinten Nationen bewerben. Am Mittwoch war Deutschland mit seiner Kandidatur für die kommenden beiden Jahre in der UN-Generalversammlung gescheitert. Österreich und Portugal werden nun Westeuropa im Sicherheitsrat vertreten. Merz kündigte an, die Kandidatur für die beiden Jahre 2035 und 2036 diesmal längerfristig von Anfang an gut vorzubereiten. Es gebe ein weiteres Land aus der westeuropäischen Gruppe, das ebenfalls einen Sitz anstrebe. Merz will in der Europäischen Union dafür werben, dass es bei diesen beiden Ländern bleibt.
0: 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Der Gender Pay Gap, also die Gehaltslücke zwischen Männern und Frauen, liegt in der EU bei über 11%. Eine Richtlinie soll diese Lücke eigentlich verkleinern und für mehr Lohngerechtigkeit sorgen. Beschlossen worden ist sie übrigens schon im Juni 2023. Und zwar mit 3 Jahren Frist für die Mitgliedsländer, sie in nationales Recht zu gießen. Passiert ist aber kaum etwas. Diese Woche läuft die Frist ab. Sarah Lopez aus Brüssel dazu.
6: Schon seit fast 70 Jahren gibt es in der EU das Ziel, dass Frauen und Männer für die gleiche Arbeit das gleiche Geld bekommen. Damals hat das die Europäische Wirtschaftsgemeinschaft, also der Vorgänger der Europäischen Union, aufgeschrieben. So lange ist das her. Heute, im Jahr 2026, ist das immer noch ein Ziel. Denn es gibt weiter einen Gender Pay Gap, also eine Lohnlücke zwischen Frauen und Männern. In Deutschland etwa liegt diese Lücke bei rund 6%,

0: Das System okay ist. Vielleicht brauchen wir das Gesetz irgendwann nicht mehr. Momentan ist es ein Hustensaft für eine Gesellschaft, die ungleich bezahlt.
1: Die Richtlinie setzt bei den Unternehmen an. Wenn die mindestens 100 Mitarbeiter haben, müssen sie die Durchschnittsgehälter für Frauen und für Männer bei vergleichbaren Jobs offenlegen und auch die Kriterien, anhand derer das Gehalt berechnet wurde. Die Differenz zwischen den Gehältern darf bei maximal 5% liegen. Sonst müssen Unternehmen Gehälter angleichen und Betroffene haben Anspruch auf Schadenersatz. Und wenn eine Stelle ausgeschrieben wird, dann muss das Gehalt spätestens im Bewerbungsgespräch kommuniziert werden. Die europäische Statistikbehörde Eurostat sammelt Daten zum unbereinigten Gender Pay Gap in der EU, also zur generellen Lohnlücke zwischen Frauen und Männern. Dieser Gender Pay Gap liegt im Durchschnitt bei etwa 11% in der Europäischen Union, in Deutschland noch darüber und Estland ist Spitzenreiter, da sind es fast 19%. Die EU-Entgelttransparenzrichtlinie dürfte Einfluss auf diese Zahlen haben. Das sei richtig, sagt Christoph Wiedenroth, Referent für europäische Angelegenheiten beim Mittelstandsverband BVMW.
2: Es ist wichtig, den Gender Pay Gap in Deutschland auch erfolgreich aufzulösen. Wir müssen aber auch mit einem Auge weiterhin auf die Wettbewerbsfähigkeit unserer Unternehmen schauen. Die EU-Entgelttransparenzrichtlinie fällt in einen Zeitraum, bei dem viele Unternehmen eigentlich mit dem Rücken an der Wand stehen. Und sie haben die erhebliche Sorge, dass die Richtlinie in der Umsetzung in den Betrieben zu einem erheblichen bürokratischen Mehraufwand führen wird.
1: Die Unternehmen bräuchten Planungssicherheit. In vielen Ländern ist die aber nicht gegeben, weil es trotz Frist zum 7. Juni weiter keine Gesetzentwürfe gibt, um die EU-Richtlinie in nationales Recht zu überführen. Das ist auch in Deutschland der Fall.
3: Aus Brüssel berichtete Sarah Lopez. Die US-Regierung hat ihren Druck auf Kuba erhöht, mit Wirtschaftssanktionen unter anderem gegen Kubas Präsidenten Miguel Díaz-Canel, dessen Familienmitglieder und verschiedene Behörden. Die Maßnahmen erlauben es, Vermögenswerte einzufrieren und von US-Seite dürfen ab sofort keine Geschäftsbeziehungen mehr bestehen. Jenny Barke mit Reaktionen aus Kuba.
4: Kuba hat die Wirtschaftssanktionen der USA gegen die Führung in Havanna verurteilt. Die USA haben am Donnerstag nach Angaben des US-Finanzministeriums den kubanischen Präsidenten Miguel Díaz-Canel und Familienmitglieder auf eine Sanktionsliste gesetzt, wodurch Vermögenswerte eingefroren werden können. Auch die Ehefrau von Díaz-Canel und ein Stiefsohn seien betroffen, sowie ein Sohn und ein Enkel des 95-jährigen Ex-Präsidenten Raúl Castro. Zusätzlich werden auch Organisationen und Institutionen sanktioniert, unter anderem das Verteidigungsministerium. Kubas Präsident Díaz-Canel sprach von einem Zeichen der Aggressivität und Perversion der US-Regierung. Kuba werde sich dem imperialistischen Feldzug widersetzen, schrieb er in der Nacht zum Freitag auf der Plattform X. Die Sanktionen hätten das Ziel, dem kubanischen Volk zu schaden. Die US-Regierung von Präsident Donald Trump verfolgt seit Januar eine Politik des maximalen Drucks gegen Kuba und verhängte auch ein Ölembargo. Die USA bezeichnen den kommunistisch regierten Staat 150 Kilometer vor der Küste des US-Bundesstaats Florida als außergewöhnliche Bedrohung für ihre nationale Sicherheit. Mit den Sanktionen und der Ölblockade wollen die USA einen wirtschaftlichen und politischen Wandel erzwingen. Donald Trump hatte immer wieder eine mögliche Übernahme des Landes, das wirtschaftlich schwer angeschlagen ist, ins Spiel gebracht. Immer mehr ausländische Firmen verlassen auf Druck der USA die Karibikinsel Kuba. Am Mittwoch teilte die kubanische Zentralbank mit, dass Zahlungen mit Visa und Mastercard ab Samstag nicht mehr möglich seien. Zuvor hatten bereits 4 internationale Hotelketten angekündigt, sich zurückzuziehen. Frachtschiffe, etwa der deutschen Hapag-Lloyd, laufen die Insel nicht mehr an. Auch die kanadische Bergbaufirma Sherritt zog sich bereits zurück.
3: Informationen waren das von Jenny Barke. MDR aktuell 18.14 Uhr. Auf der internationalen Raumstation ISS hat es einen Zwischenfall gegeben. Das ist die Topmeldung der Nachrichten. Nach der US-Raumfahrtbehörde NASA wurde in einem Modul ein Leck festgestellt. Weitere Meldung jetzt mit Uta Georgi.
5: Seit dem Ende des Bürgerkriegs in Syrien Anfang Dezember 2024 sind mindestens 10.000 Syrer aus Deutschland in ihre Heimat zurückgekehrt. Das berichtet das Magazin Focus und beruft sich auf eine Umfrage in den 16 Bundesländern. Demnach reisten die meisten Syrer aus Bayern aus, die wenigsten aus Hamburg. Ein Warnstreik hat die Produktion bei der Brezelbäckerei Ditsch in Oranienbaum im Land

0: Landkreis Wittenberg heute weitgehend zum Erliegen gebracht. Nach Angaben der Gewerkschaft NGG beteiligten sich viele Beschäftigte an dem Ausstand. Gefordert wird vor allem, die Löhne in Ostdeutschland an das Westniveau anzugleichen. Die europäische Polizeibehörde Europol ist gegen das verbotene Streamen von Fußballspielen vorgegangen. Wie die Behörde mitteilte, gab es im vergangenen halben Jahr 148 Durchsuchungen und 20 Festnahmen. Dabei seien 9 Netzwerke zerschlagen und mehr als 27.000 illegale Streaming-URLs abgeschaltet worden. Das Wetter. Heute Abend gebietsweise Schauer, im weiteren Verlauf nachlassend. 13 bis 18 Grad die Temperaturen. In der Nacht dann überwiegend trocken, später stellenweise Nebel bei 11 bis 7 Grad. Und morgen wechseln sich Sonne und Wolken ab. Am Nachmittag kann es vereinzelt Schauer geben bei 22 bis 26 Grad. Der MDR-Verkehrsdienst. Achtung, Falschfahrer auf der B93 Borner Schneeberg zwischen Dennerritz und Pöllbitz. Da ist ein Falschfahrer unterwegs. Fahren Sie bitte äußerst rechts und überholen Sie nicht. Wir melden, wenn die Gefahr vorüber ist. Achtung, es gibt einen Falschfahrer auf der B93 Borner Schneeberg zwischen Dennerritz und Pöllbitz. Weitere Meldungen. A2 Richtung Hannover zwischen Hemmelerwald und Lehrte. 5 Kilometer Stau wegen Bergungsarbeiten. Hier dauert es eine halbe Stunde länger. A13 Richtung Berlin zwischen Marsdorf und Radeburg. Stockender Verkehr an einer Baustelle. Und A13 Richtung Dresden zwischen Thiendorf und Radeburg. Stau an einer Baustelle. Hier dauert es 10 Minuten länger. Soweit der Verkehrsdienst. Es ist 18.17 Uhr.
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2: Ich habe Besuch bekommen im Studio. Bei mir ist es meine Kollegin Theresa Brenner. Hallo.
3: Hallo.
2: Wir wollen schauen auf die Fernsehausgabe von MDR aktuell. 21.45 Uhr. Welche Themen stehen bei euch oben an?
3: Also, wir haben natürlich auch den Sachsen-Anhalt-Tag im Programm, der ja heute in Bernburg eröffnet wurde. Ist ja auch den ganzen Tag hier schon Thema bei MDR aktuell. Wir schalten da live zu unserem Reporter, der vor Ort ist, und gucken einfach mal, wie die Stimmung dann am Abend noch so ist, was da los ist und was aber auch am Wochenende noch für Highlights geplant sind. Und wir sind bei einer Grundsteinlegung dabei, bei einer sehr besonderen in Röther, südlich von Leipzig. Da geht es ums Bauen. Ist erstmal nicht ungewöhnlich, aber die Baubranche, die ist ja sehr klimaschädlich. Beton hat eine sehr, sehr schlechte CO2-Bilanz. Und wir stellen aber heute ein Projekt vor, das verspricht im Grunde, Beton mit einem CO2-neutralen Bindemittel zu nutzen. Also das könnte, wenn es denn alles so funktioniert, die Baubranche deutlich ökologischer machen, auch ein bisschen revolutionieren vielleicht. Und da zeigen wir die Bilder von der Grundsteinlegung von diesem sächsischen Projekt.
2: Eine Innovation aus Sachsen. Mhm. Eines der Themen, der Top-Themen heute bei MDR aktuell im Fernsehen, 21.45 Uhr, präsentiert von Theresa Brenner. Danke, dass du da warst.
3: Sehr gerne.
2: Nach Magdeburg. Seit November wird der Anschlag auf dem Magdeburger Weihnachtsmarkt am 20. Dezember 2024 juristisch aufgearbeitet. Der Prozess geht nun in die entscheidende Phase. Nach der Generalstaatsanwaltschaft haben nun auch die ersten Nebenklagevertreter ihre Schlussvorträge gehalten. Annette Schneider-Solis berichtet.
4: An der Schuld des Angeklagten gab es zu keiner Zeit Zweifel. Das machten nach der Generalstaatsanwaltschaft auch alle Nebenklageanwälte klar. Auch in der rechtlichen Würdigung gibt es Einigkeit. Für den Angeklagten kann es nur eine Strafe geben, eine lebenslange Freiheitsstrafe mit anschließender Sicherungsverwahrung und die Anerkennung der besonderen Schwere der Schuld. Die Nebenkläger rückten das Schicksal der Geschädigten in den Fokus. Viele leiden bis heute unter körperlichen Verletzungen. Einige werden lebenslang eingeschränkt bleiben. So ziemlich alle leiden unter den psychischen Folgen, unter Flashbacks, Albträumen. Sie meiden Menschenmengen, schrecken bei unvorhergesehenen Geräuschen zusammen. Eine Nebenklägerin beschrieb eindrucksvoll, wie ihr Leben durch die Tat in zwei Teile zerrissen wurde, in ein Davor und ein Danach. Und das Danach werde nie enden. Auch mit dem Ende des Prozesses werde es keinen Abschluss geben. In der kommenden Woche werden weitere Nebenklagevertreter ihre Schlussvorträge halten. Anschließend haben die Verteidiger und der Angeklagte die Möglichkeit. Je nachdem, wie viel Zeit das in Anspruch nimmt, könnte noch in diesem Monat das Urteil fallen.
2: Aus Magdeburg, Annette Schneider-Solis. Wer auf der Langstrecke mit dem Flugzeug unterwegs war, hat möglicherweise schon einmal in einer Boeing Boeing 787, dem sogenannten Dreamliner, gesessen. Auch deutsche Airlines fliegen das Modell, die Lufthansa, Condor oder TuiFly. Alle, die mit einem Dreamliner unterwegs waren, die dürften mal besonders aufgehorcht haben bei dieser Meldung. Auf dem Airport in Frankfurt am Main knickte nämlich am Gate das Bugfahrwerk einer Boeing 787 der Lufthansa ein. Das Flugzeug fiel buchstäblich auf seine Nase. Der Dreamliner wurde dabei erheblich beschädigt. Es gab auch mehrere Verletzte unter Crew und Bodenmitarbeitern. Über das, was bisher dazu bekannt ist, habe ich vor der Sendung mit David Hasse gesprochen. Er ist Chefredakteur und Herausgeber des Luftverkehrsbranchenportals Airliners. Wie kann sowas überhaupt passieren? Kennen wir schon oder wissen wir schon die Ursache?
5: Also die Ursache weiß man natürlich einen Tag danach immer noch nicht. Das ist logisch. So schnell geht das nicht. Es gibt aber relativ klare Indizien, was dazu geführt haben könnte. Und das sieht sehr nach einem technischen Problem aus, beziehungsweise da wurde offensichtlich an dem Flugzeug gerade noch etwas gearbeitet. Techniker waren da. Das Fahrwerk wurde wahrscheinlich überprüft oder irgendwas war vielleicht falsch oder musste neu eingestellt werden und so weiter. Denn man sieht doch relativ deutlich, es gibt ja dieses Video, dieser Überwachungskamera, das ja auch schon sofort dann im Umlauf war im Internet. Und da sieht man sehr, sehr klar, dass das Fahrwerk von sich aus ja einfach einfährt. Und das kann natürlich normalerweise nicht passieren. Das ist klar, das ist auch nicht so vorgesehen. Normalerweise deaktiviert man bei technischen Überprüfungen diese Einklappmöglichkeit. Ja, da gibt es einen kleinen Pin. Das ist also, muss man sich vorstellen, wie so ein Metallstift, den man vorne in dieses Nose Gear, nennen wir das, Bugfahrwerk reinsteckt. Dann wird sozusagen die Hydraulik und die Mechanik dahinter blockiert und dann kann man sozusagen den Fahrwerkshebel zu Testzwecken hoch und runter fahren im Cockpit, ohne dass sich dieses Fahrwerk wirklich bewegt. Und jetzt ist die Frage, wurde dieser Pin nicht installiert, wurde er vielleicht falsch installiert, gab es vielleicht auch ein anderes Problem, aber das ist alles Spekulation.
2: Also als Fluggast muss ich mir keine Sorgen machen.
5: Nein, Sie haben das jetzt auch eingeleitet mit, das wäre weggeknickt oder sowas. Nein, das ist ganz normal eingefahren. Also so, das hat so funktioniert, wie es eigentlich funktionieren soll. Nur natürlich jetzt nicht zu der Zeit, in der es funktionieren sollte, nämlich während offensichtlich eines Wartungsereignisses. Warum und weshalb das jetzt eingefahren ist, obwohl es natürlich nicht einfahren hätte sollen an der Stelle und es normalerweise auch technisch dagegen ja blockiert ist, ne, mit diesem, wir haben schon gesagt, diesem Pin, der reingesteckt wird in dieses Fahrwerk, das wird jetzt Teil der Untersuchung sein, da wird also die BFU kommen, sich das genau angucken und dann wird es einen Bericht geben und der wird wahrscheinlich relativ schnell dann auch die Ursache finden. Und dann wird man schauen, dass sowas nicht nochmal passiert.
2: Also ist ein Wartungsproblem eher kein Konstruktionsproblem?
5: Also nach allem, wie das hier sich für mich heute präsentiert, ja.
2: Sagt David Hasse, er ist der Chefredakteur des Luftverkehrsbranchenportals Airliners. Dankeschön für das Gespräch. MDR aktuell und wir haben eine Entwarnung auf der B93 Borna Schneeberg. Gibt's keinen Falschfahrer mehr zwischen Dennerhitz und Pöblitz. Entwarnung auf der B93 Borna Schneeberg. Kein Falschfahrer mehr zwischen Dennerhitz und Pöblitz. Ja, und wir schauen nochmal Richtung Westbalkan-Gipfel. Der läuft ja gerade. Kanzler Merz ist auch dort. Und Albanien präsentiert sich da auch im montenegrinischen Tivat als zweitweitestes Land im EU-Beitrittsprozess nach Montenegro. Aber in Albanien gibt's gerade massive Probleme mit einer massiven Protestwelle. Seit Anfang Juli gibt's nahezu täglich Demonstrationen in der Hauptstadt Tirana und am Strand in der Nähe des Naturschutzgebietes Nartala. Anlass sind weit verbreitete Korruption und der neue Ärger wegen der Pläne des Trump-Schwiegersohns Jared Kushner. Denn der will nahe am Naturschutzgebiet ein milliardenschweres Luxustourismusresort bauen. Oliver Schosch mit der Geschichte.
6: Seit Anfang Juni gibt es fast jeden Tag eine Demonstration in der albanischen Hauptstadt Tirana. Wütende Protestierer mit Albanien-Flaggen und Transparenten stoßen ein Absperrgitter um. Polizisten versuchen es vergeblich festzuhalten. Dann kommt es zu Schubsereien. Ein Wasserwerfer der Polizei fährt auf und sprüht auf die Demonstranten. Es geht um das geplante milliardenschwere Luxustourismusressort, an dem der amerikanische Investor Jared Kushner beteiligt ist, der Ehemann von Donald Trumps ältester Tochter Ivanka Trump. Einer der Demonstranten, Joni Vorbsi, ein in Albanien bekannter Umweltaktivist, spricht von einer massiven Zerstörung der Natur, die im Gange sei. Wir protestieren gegen diesen Eingriff in die Natur. Die Maschinerie muss gestoppt werden. Sie sollen die Natur in Ruhe lassen. Das Projekt, das man jetzt der Öffentlichkeit präsentiert hat, ist hochgradig destruktiv. Sie wollen 10.000 Zimmer bauen innerhalb von 10 bis 15 Jahren. Sie wollen in der Natur eine komplett neue Stadt erschaffen. Schon länger ist bekannt, dass Jared Kushner am geplanten Ausbau der Insel Sazan beteiligt ist. Die kleine ehemalige Militärinsel liegt vor der albanischen Küste bei Vlora. Sie ist unbewohnt und verlassen. Hier sollen Hotels und Villen entstehen und eine Marina für Yachten. Die Bilder des Plans erinnern ein bisschen an eine voll luxuriös ausgebaute Malediveninsel. Kushner will allerdings auch ein Stück Festland gegenüber der Insel mit ausbauen, den Strand bei Svernitz, ganz in der Nähe der Nata-Lagune. Sie ist eines der wichtigsten und artenreichsten Küstenökosysteme des gesamten Mittelmeerraums. Hier rasten und ernähren sich über 200 Vogelarten. Am vergangenen Wochenende kochte die Wut vieler Bürger hoch. Tausende Protestierer versammeln sich am Strand von Svernitz nicht weit von der Lagune am neu aufgestellten Stacheldrahtzaun. Steine fliegen, Polizisten sprühen mit Tränengas. Private Sicherheitsleute gehen auf Demonstranten los, ein Mann wird weggezerrt und verletzt. Die Empörung ist so groß, dass später der Polizeidirektor von Vlora zurücktreten muss. Der Zaun wird entfernt. Der bekannte deutsche Naturschützer und Filmemacher Ulrich Eichelmann ist regelmäßig in Albanien und setzt sich für den Schutz der Nata-Lagune ein. Er spricht von einer beeindruckenden neuen Protestwelle in Albanien.
7: Also in Albanien explodiert gerade was, was schon lange unter Druck war. Dass die Leute in Albanien sich das trauen, gegen den Edi Rama aufzustehen und sagen, jetzt reicht's. Ich hätte das nie gedacht.
6: Die Opposition wirft dem albanischen Premierminister Edi Rama immer wieder Korruption und einen autoritären Regierungsstil vor. In letzter Zeit kam es oft zu Demonstrationen deswegen. Rama behauptet selbstbewusst, dass die Tourismusprojekte in keinster Weise gegen den Naturschutz verstoßen würden. Der Premier steht zum Kushner-Projekt. Warum sollte ich gegen den Bau eines Luxusressorts sein? Es schafft Einkommen für alle. Ein Euro, der in ein Luxusressort fließt, holt 1,6 bis 2 Euro wieder heraus für die lokale Wirtschaft des Landes. Denn die Menschen kommen dahin, sie konsumieren die lokalen Produkte, sie nutzen die lokalen Dienstleistungen und sorgen für Wirtschaftswachstum. Und das sorgt für höhere Staatseinnahmen und von diesem Geld bezahlt der Staat Gehälter und Renten. Edi Rama präsentiert sich und sein Albanien stolz beim EU-Westbalkan-Gipfel in Tivat in Montenegro. Als den Staat, der bei den EU-Beitrittsverhandlungen am zweitweitesten ist nach Montenegro. Da dürften die Unruhen in Albanien äußerst unangenehm sein.
2: Oliver Schosch berichtete. Wir schauen aufs Wetter mit Florian Rost im MDR-Wetterstudio. Florian, für Meteorologen dürfte doch das Wetter jetzt richtig unterhaltsam sein.
8: Ja, es passiert was. Aus einiges los in der Atmosphäre. Wir haben es momentan mit dem Durchzug eines sogenannten Kurzwellentroges zu tun. Klingt komplizierter als es ist, sorgt einfach dafür, dass da heute Abend noch so ein paar Schauer unterwegs sind in Mitteldeutschland. Je tiefer die Sonne steht, desto seltener werden die allerdings, sodass es heute Nacht dann verbreitet trocken sein wird. Der Himmel klart zum Teil sogar mal auf. Das Ganze bei relativ windschwachen Verhältnissen. Deswegen wird sich streckenweise Nebel bei uns breit machen. Und die Temperaturen, die sinken dabei auf Werte zwischen 11 und 6 Grad.
2: Und auch morgen wieder ordentlich Musik in der Küche?
8: Ja, morgen wird es insgesamt ein bisschen ruhiger. Morgen haben wir es mit leichtem Zwischenhocheinfluss zu tun. So gänzlich unterbinden kann der aber weder Wolken noch Regen. Gucken wir uns das Ganze mal im Detail an. Der morgige Vormittag über weite Strecken noch sehr freundlich, zumindest nachdem sich örtlicher Nebel aufgelöst hat. Im Laufe des Tages kommen dann allerdings wieder vermehrt Quellwolken und auch so ein paar Schleierwolken dazu, die den Himmel zeitweilig mal etwas stärker eintrüben könnten. Ein paar Schauer sind mit von der Partie, werden aber längst nicht jeden treffen. Erst am Abend wird es dann von Thüringer Wald und Erzgebirge her etwas häufiger nass. Temperaturen dabei von West nach Ost 21 bis 26 Grad.
2: Macht der Sonntag seinem Namen Ehre?
8: Zeitweilig. Die Sonne wird am Sonntag gelegentlich mit von der Partie sein. Es wird aber auch manche Regionen geben, wie zum Beispiel unsere Mittelgebirge oder auch das nördliche Sachsen-Anhalt, wo es zeitweilig stärker bewölkt sein wird. Vor allem hier sind ein paar Schauer möglich. Es wird windig und wieder etwas kühler.
2: Danke, Florian. MDR aktuell gleich die Nachrichten und in der nächsten halben Stunde schauen wir unter anderem nach Bernburg. Dort wird nämlich Sachsen-Anhalt-Tag gefeiert.
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0: Um 18.30 Uhr mit Uta Georgi. Auf der internationalen Raumstation ISS hat es einen Zwischenfall gegeben. Wie die US-Raumfahrtbehörde NASA mitteilte, wurde in einem Modul ein Leck festgestellt. Die Astronauten seien aufgerufen worden, in dem angedockten Raumschiff Schutz zu suchen. Nach ersten Reparaturarbeiten konnten sie Agenturberichten zufolge wieder auf die ISS zurückkehren. Aktuell sind 7 Raumfahrer an Bord der ISS, darunter Amerikaner, Russen und eine Französin. In der 25 Jahre alten Raumstation ist es wiederholt zu Problemen gekommen. Das Verteidigungsministerium hat einen Bericht über einen Reparaturstau bei der Bundeswehr zurückgewiesen. Ein Sprecher verwies allerdings auf Engpässe, die durch die Abgabe von Rüstungsgütern an die Ukraine auftreten. Auch gäbe es mehr Übungen, wodurch die Systeme stärker beansprucht würden. Medien hatten zuvor berichtet, dass Schützenpanzer und Haubitzen nicht repariert werden könnten. Grund seien fehlende Ersatzteile und zu wenig Personal. Die deutsche Flugsicherung hat einem Medienbericht zufolge einen deutlichen Anstieg von Drohnenvorfällen registriert. Nach Informationen der Welt wurden von Januar bis April mehr als 100 Behinderungen durch unbemannte Objekte gemeldet. Im Vorjahreszeitraum seien es knapp 50 Vorfälle gewesen. Die meisten Störungen seien im Umfeld von Flughäfen registriert worden. An der Spitze habe der Hauptstadtflughafen BER gelegen, gefolgt von Bremen und Frankfurt. Nach dem Raub eines antiken Goldhelms in den Niederlanden sind 3 Männer verurteilt worden. Sie müssen für jeweils knapp 4 Jahre ins Gefängnis. Das hat ein Gericht in Assen entschieden. Aus dem Kulturhistorischen Museum der Stadt waren im Jahr 2025 Exponate aus einer Sonderausstellung gestohlen worden, darunter ein über 2500 Jahre alter Goldhelm aus Rumänien. Er gilt dort als Kulturgut von unschätzbarem Wert. In Bernburg hat der Sachsen-Anhalt-Tag begonnen. Zur Eröffnung fand am Nachmittag ein ökumenischer Gottesdienst statt. Bis Sonntag werden 150.000 Besucherinnen und Besucher erwartet. Höhepunkte sind ein Bootskorso auf der Saale morgen und der Festumzug am Sonntag. Vor 30 Jahren war Bernburg schon einmal Gastgeber für das Landesfest. Das waren die Nachrichten. Das Wetter mit den Temperaturen von 18 Uhr. In Dresden leicht bewölkt nach Regen, 17 Grad. Wolkig in Eisenach bei 18, in Erfurt bei 19 Grad. Gardelegen meldet bedeckten Himmel nach Regen 20 Grad. Bedeckt in Hoyerswerda bei 20 Grad. Magdeburg leicht bewölkt 22 Grad. Neuhaus am Rennweg stark bewölkt 14 Grad. In Oschatz wolkenlos 20 Grad. Bedeckter Himmel in Plauen bei 17 und Wernigerode stark bewölkt 20 Grad. Die Vorhersage? Am Abend gebietsweise Schauer, im weiteren Verlauf nachlassend bei 13 bis 18 Grad. In der Nacht bleibt es überwiegend trocken, später kann es stellenweise Nebel geben. Die Temperaturen sinken auf 11 bis 7 Grad und morgen dann wechseln sich Sonne und Wolken ab. Am Nachmittag gibt es vereinzelt Schauer bei 22 bis 26 Grad. Der MDR-Verkehrsdienst. Zunächst mit einer Entwarnung auf der B93 Borner Schneeberg. Da ist kein Falschfahrer mehr unterwegs zwischen Dennerritz und Pöllbitz. Also Entwarnung auf der B93 Borner Schneeberg. Weitere Meldungen. A2 Richtung Hannover. Zwischen Peine Ost und Lehrte 4 Kilometer Stau durch Aufräumarbeiten. Hier dauert es 20 Minuten länger. A13 Richtung Dresden zwischen Thiendorf und Radeburg. Stau an einer Baustelle. Und Vorsicht auf der A14 Richtung Dresden zwischen Halle-Tornau und Halle-Peißen. Ein Fahrradkorb liegt dort auf der Fahrbahn. Soweit der Verkehrsdienst, 18.34 Uhr.
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2: Eine knappe halbe Stunde noch mit Stefan Blattner im Studio. Ich grüße Sie. Guten Abend. Die Pflegeversicherung braucht dringend mehr Geld. Deshalb hat Bundesgesundheitsministerin Nina Warken von der CDU einen Gesetzentwurf vorgelegt. Mit den Maßnahmen daraus möchte sie die Finanzierung der Pflege langfristig sichern. Aber die Vorschläge sorgen für viel Kritik. Hauptstadtkorrespondent Jan Zimmermann mit einem Kommentar.
9: Klar, es muss gespart werden. Allerdings bitte nicht so. Das Geld in der Pflegekasse reicht hinten und vorne nicht. Schon im kommenden Jahr sollen rund 7,5 Milliarden Euro fehlen. Es ist also richtig, dass Gesundheitsministerin Wagen von der CDU versucht, frisches Geld für die Pflegeversicherung zu organisieren. Und ja, wer mehr leisten kann wie Gutverdiener, soll auch höhere Pflegebeiträge zahlen. Und für Privilegien aus vergangenen Zeiten wie die beitragsfreie Mitversicherung von Ehepartnern haben wir heute schlicht und einfach kein Geld mehr. Außerdem sind Wagens Pläne, Prävention und Pflegebegleitung zu stärken, ein guter Anfang. Aber dort zu sparen, wo die Not in der Pflege am größten ist, geht in die völlig falsche Richtung. Es ist ein verheerendes Signal an die Pflege zu Hause, dass ausgerechnet bei pflegenden Angehörigen gekürzt werden soll. Die Ministerin will die Rentenansprüche absenken. Betroffen sind vor allem Frauen, die zu Hause pflegen und deshalb weniger oder gar nicht mehr arbeiten können. Frauen, die oft ohnehin weniger Rente bekommen und stark von Altersarmut bedroht sind. Genauso ist es ein verheerendes Signal, bei den Pflegebedürftigen im Heim zu sparen. Sie sollen länger auf weiter steigenden Eigenanteilen sitzen bleiben. Die Heimkosten sind in den vergangenen Jahren explodiert. Vielerorts 3.000 bis 4.000 Euro für einen Pflegeplatz im Monat. Gerade in diesem Bereich zu belasten statt zu entlasten, sorgt schon jetzt für Riesenärger und hat eine soziale Sprengkraft. Viele Pflegebedürftige sind bereits heute auf Sozialhilfe angewiesen, um die hohen Heimkosten zu finanzieren. Wer hier streicht, macht noch mehr Menschen von staatlicher Unterstützung abhängig. Zu Recht entsteht ein regelrechter Kritik-Tsunami, großer Unmut bei Betroffenen, Sozialverbänden, Opposition und Koalitionspolitikern. Gesundheitsministerin Wagen ist nicht gut beraten worden. Anders als bei der Gesundheitsreform sind ihre Pflegepläne unausgewogen und unfair gegenüber den Pflegebedürftigen und ihren Angehörigen. Statt einer echten Reform, mit der zum Beispiel die Länder verpflichtet werden, sich mehr an Kosten für Bau und Sanierung von Pflegeheimen zu beteiligen, die bislang größtenteils auf die Pflegebedürftigen abgewälzt werden, statt so einer Reform hat die Ministerin lediglich ein Sparpaket vorgelegt, zulasten der Schwächsten in der Pflege. Ich finde, diese Pläne dürfen so nie Realität werden.
2: Jan Zimmermann kommentierte. Ziemlich genau 3 Monate sind es noch bis zur Landtagswahl in Sachsen-Anhalt. In allen Umfragen führt deutlich die AfD. Immer wieder wird deshalb die Frage gestellt, ist es nur Frust, der die Menschen in die Arme der Rechtsaußen treibt, oder ist es mehr? Wir haben in unserem Podcast Wahlkreis Ost darüber mit dem Autor Jakob Springfeld gesprochen, der mit dem Buch Unter Nazis einen bundesweiten Bestseller hingelegt hat. Seine überraschende Antwort:
10: Ich habe das Gefühl, dass in den letzten Monaten und Jahren so viel über die Ängste und Beweggründe von AfD-Wählern gesprochen wurde, dass man teilweise vergessen hat, über die vielen Ängste und Beweggründe der anderen Menschen zu sprechen, die diese Partei nicht wählen. Und wir fragen immer, warum wählen Leute AfD? Ich würde viel öfter die Frage in den Raum werfen, warum wählen Leute eigentlich nicht AfD? Und was sind die Möglichkeiten, um diese Leute am demokratischen Ball zu halten und zu stärken, damit nicht nur noch mehr Menschen zur AfD rüberwandern? Denn ich glaube, wenn wir aus diesem ständigen Reagieren auf die AfD als demokratische Kräfte herauskommen, dann sind wir auch wieder die, die die Themen des Diskurses angeben. Und dann kann eine logische Konsequenz davon sein, dass vielleicht auch AfD-wählende Menschen verstehen, dass demokratische Lösungen die effektiveren sein können.
2: Sagt der Autor Jakob Springfeld. Und das ganze Gespräch gibt's in unserem Podcast Wahlkreis Ost in der ARD Sounds App. Das KI-Unternehmen Anthropic aus San Francisco warnt vor Risiken der künstlichen Intelligenz. Die Firma schlägt einen koordinierten Plan von KI-Laboren vor, um die Entwicklung zu bremsen oder zu stoppen, falls die Risiken der Technologie steigen. Reinhard Spiegelhauer mit Einzelheiten.
11: Das Unternehmen hinter dem Chatbot Claude schlägt vor, dass führende KI-Labore weltweit Regeln für eine zeitweise Verlangsamung oder sogar Pause vereinbaren, für den Fall, dass künftige Systeme beginnen, sich selbst immer schneller weiterzuentwickeln. Anthropic warnt, Menschen könnten dann die Kontrolle über die Technologie verlieren. Veröffentlicht wurde der Vorschlag in einem Blogbeitrag des firmeneigenen Thinktanks Anthropic Institute. Darin schreiben Mitgründer Jack Clark und Institutsleiterin Marina Favaro sinngemäß, die Welt müsse die Möglichkeit haben, Arbeiten an potenziell gefährlichen KI-Systemen vorübergehend zu stoppen. Schon 2023 forderte Anthropic eine verantwortungsvolle Skalierung künstlicher Intelligenz. Firmenchef Dario Amodei gehört seit Jahren zu den prominenten Befürwortern einer Regulierung der Technologie. Erst vor wenigen Monaten hatte Anthropic selbst ein besonders leistungsfähiges KI-Modell vorgestellt, das zahlreiche bislang unbekannte Sicherheitslücken in Software aufspüren konnte. Die Veröffentlichung erfolgte zunächst nur eingeschränkt. Kritiker werfen Anthropic Widersprüchlichkeit vor. Einerseits entwickelt die Firma immer leistungsfähigere KI-Systeme, andererseits warnt sie vor deren Risiken. Hinzu kommt der geplante Börsengang, mit dem auch Anthropic vom KI-Boom profitieren will. Das Unternehmen weist die Kritik zurück. Gerade die rasanten Fortschritte zeigten, warum verbindliche Sicherheitsmechanismen dringend nötig seien.
2: Rainer Spiegelhauer aus Los Angeles.
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12: Mit Jan Günther. Tennisprofi Alexander Zverev ist ins Finale der French Open eingezogen und kann dort den ersten Grand Slam Titel seiner Karriere holen. Die deutsche Nummer 1 gewann sein Halbfinale in Paris gegen den Tschechen Jakob Menschik in 4 Sätzen. Guido Ringel.
13: Jetzt ist der Titel wirklich zum Greifen nah. Nur noch ein kleiner Schritt fehlt, denn Alexander Zverev steht wieder einmal im Finale eines Grand-Slam-Turniers. Mit dem schnörkellosen und letztlich sicheren Sieg gegen Jakob Menschik unterstreicht der Hamburger seine Hoffnungen und Ansprüche an den Triumph in Paris. Zverev war nicht vom Fleck weg in Bestform und hatte auch die eine Schieflage mit dem verlorenen dritten Satz. Aber er war gut genug, um ausreichend Herr der Lage zu sein. Menschik auf der anderen Seite konnte nicht das Tennis aus den Runden zuvor zeigen. Da war der Tscheche mit gutem Aufschlag und variablem Spiel aufgefallen, hatte vor allem auch ein Kämpferherz gezeigt. An diesem kühlen Nachmittag in Paris aber war Menschik unterkühlt und für einen Topmann lange eher schwach. Menschik musste sich auch behandeln lassen am Nacken, wirkte darüber hinaus auch wenig fit und produzierte dabei einige leichte Fehler. Zverev war unbekümmert und geradezu unerschütterlich und zog sein Tennis durch. Und das brachte ihn nach 3 Stunden und 4 Sätzen in das Endspiel der French Open. Alexander Zverev ist im Sommer 2026 Selbstbewusstsein pur und der große Favorit auf den Titel im Stade Roland-Garros.
12: Und in Halbfinale Nummer 2 stehen sich ab 19 Uhr die Italiener Arnaldi und Cobolli gegenüber. Das deutsche Fußballnationalteam der Frauen bestreitet heute Abend ihr vorletztes Spiel in der WM-Qualifikation. Mit einem Sieg gegen Norwegen könnten die DFB-Frauen vorzeitig das Ticket für die WM 2027 in Brasilien lösen. Frage an meinen Kollegen Christopher Klein. Ja, wie gehen die DFB-Frauen diese besondere Partie an?
14: Mit viel Selbstvertrauen und Überzeugung. Diese Stichworte waren eigentlich fast in allen Interviews und Pressekonferenzen diese Woche zu hören. Bundestrainer Christian Wück hat es auch nochmal gesagt. Der Fokus liege auf dem eigenen Spiel. An einem guten Tag mit einer guten Leistung habe es jeder Gegner gegen Deutschland schwer. Und das soll auch im Duell mit Norwegen gelten. Mittelfeldspielerin Sjoke Nüsken meinte, es sei wichtig, von Anfang an voll da zu sein, gerade die gefährlichen Flügelspielerinnen Norwegens in den Zweikämpfen auszubremsen. Unterstützt werden die DFB-Frauen von rund 30.000 Fans im Kölner Stadion, die natürlich auch auf einen Sieg und damit die vorzeitige WM-Qualifikation hoffen. Bei einem Unentschieden hätte Deutschland am kommenden Dienstag im letzten Qualifikationsspiel in Slowenien auch noch alles in der eigenen Hand. Bei einer Niederlage droht der Umweg über die WM-Playoffs im Herbst.
12: Ja, welche Bedeutung hätte sie, diese direkte WM-Qualifikation?
14: Das war von Anfang an das erklärte Ziel und auch der quasi natürliche Anspruch der DFB-Frauen. Darüber hinaus wäre es gut fürs Selbstvertrauen, ein Signal der Stärke in Richtung Konkurrenz. Und Bundestrainer Christian Wück hätte ein paar Spiele mehr quasi zur freien Verfügung. Angefangen mit dem Qualifikationsabschluss in Slowenien und dann mehreren Testspielen im zweiten Halbjahr, in denen er den Fokus komplett auf die Weiterentwicklung seines Teams legen könnte. Sollte es in Köln gegen Norwegen doch schief gehen und Deutschland wirklich über die Playoffs gehen müssen, wäre das zwar enttäuschend und ärgerlich, aber sportlich sehr wahrscheinlich zu verkraften. Denn der Modus dieser Playoffs ist so gestaltet, dass die DFB-Frauen als klare Favoritinnen in diese Spiele gehen würden. Mit all dem wollen sie sich aktuell aber gar nicht beschäftigen, sondern lieber direkt hier in Köln das WM-Ticket lösen.
12: Anstoß 20.35 Uhr. Die Strafen nach den Ausschreitungen im Zweitligaspiel zwischen Dynamo Dresden und Hertha BSC bleiben bestehen. Das Sportgericht des Deutschen Fußballbundes hat den Einspruch der Dresdner gegen das Urteil zurückgewiesen. Beim 1:0-Sieg der Hertha in Dresden am 4. April war es unter anderem zu massivem Einsatz von Pyrotechnik und im Innenraum zu Fanausschreitungen gekommen. Die Polizei musste eingreifen, das Spiel war lange unterbrochen. Zahlreiche Personen wurden verletzt. Daraufhin wurde die Hertha zu einer Geldstrafe in Höhe von rund 150.000 Euro verurteilt. Dynamo muss rund 90.000 Euro zahlen. Zudem werden bei den nächsten beiden Dynamo-Heimspielen die Fans teilweise ausgesperrt. Das zweite Spiel wird dabei allerdings zur Bewährung ausgesetzt.
2: Danke, Herrn Günther. Das war der Sport. 18.45 Uhr, dreiviertel sieben. MDR aktuell: auf der internationalen Raumstation ISS hat es einen Zwischenfall gegeben. Das ist die Topmeldung der Nachrichten. Nach der US-Raumfahrtbehörde NASA wurde in einem Modul ein Leck festgestellt. Weitere Meldung jetzt mit Uta Georgi.
15: Russland und die Ukraine haben je 185 Kriegsgefangene ausgetauscht. Berichten zufolge sollen unter ihnen auch Menschen sein, die seit 2022 inhaftiert waren. Die Vereinigten Arabischen Emirate sollen vermittelt haben. Das Landgericht Berlin hat einen Syrer zu 5 Jahren und 4 Monaten Haft verurteilt. Dem Gericht zufolge hatte der 22-Jährige einen Anschlag mit einem Sprengstoffgürtel und einem Messer geplant. Er habe aus radikal-islamischer Gesinnung gehandelt. Der Angeklagte hatte die Vorwürfe im Verfahren weitgehend zugegeben. In Thüringen sollen Ideen aus der Hochschulforschung leichter in Firmen umgesetzt werden. Die Landesregierung stellt dafür nach eigenen Angaben 4,2 Millionen Euro für ein Gründernetzwerk bereit. Das Geld solle unter anderem für Prototypen, Machbarkeitsanalysen und Marktstudien verwendet werden. Das Wetter. Heute Abend gebietsweise Schauer, im weiteren Verlauf nachlassen. 13 bis 18 Grad die Temperaturen, in der Nacht dann überwiegend trocken. Später stellenweise Nebel bei 11 bis 7 Grad. Morgen wechseln sich Sonne und Wolken ab. Am Nachmittag gibt's vereinzelt Schauer bei 22 bis 26 Grad. Der MDR-Verkehrsdienst. A2 Richtung Hannover zwischen Peine Ost und Lehrte. 4 Kilometer Stau durch Aufräumarbeiten. Hier dauert es eine halbe Stunde länger. Und Vorsicht auf der A14 Richtung Dresden zwischen Halle-Tornau und Halle-Peißen. Da liegt ein Fahrradkorb auf der Fahrbahn. Soweit der Verkehrsdienst. Es wird 18.47 Uhr.
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16: Es ist wieder Freitag und wir wollen zurückgucken auf diese politische Woche. Normalerweise heißt das ganze Jahr Inside Mitteldeutschland, drei Länder, eine Woche. Heute aber sind wir quasi nur in der Freistaatenallianz vereint, denn Robin Hartmann ist zugeschaltet in Dresden. Hallo Robin.
17: Ja, hallo.
16: Aber die Kollegen aus Sachsen-Anhalt, die fehlen heute. Doreen Jonas ja immer noch ein wenig verletzt, ist vom Rad gefallen. Sie erinnern sich vielleicht, schöne Grüße an dieser Stelle. Und André Seifert ist heute auch nicht da. Deshalb müssen wir zwei vorlieb nehmen. Ich bin Jan Breuer, ich bin zuständig für Thüringen, Robin. Und in dieser Woche habe ich mich wirklich gefragt, KI, der Einsatz von KI, wie ist das eigentlich in Sachsen, wie ist es eigentlich in Thüringen, wie ist es in der Staatskanzlei, wie ist es im Landtag, wird da KI genutzt, ja oder nein? Ich bin naiv an die Sache rangegangen, habe gedacht, na gut, man nutzt KI vielleicht einfach nur zur Rechtschreibprüfung, aber habe feststellen müssen, es ist doch ganz anders und KI kommt wesentlich häufiger zum Einsatz, als ich dachte. Wie ist es denn bei euch?
17: Ja, ich habe ja festgestellt, das ist nicht nur ein Thüringer Thema, sondern auch in Sachsen-Anhalt habe ich ja gesehen, dass da auch der Ministerpräsident Sven Schulze dabei war.
16: Da muss ich aber gleich einschränken, weil die Staatskanzlei in Magdeburg sagt, wir haben nur unsere Argumente nach Erfurt gekabelt. Wir haben nichts dazu geschrieben, deshalb wussten oder waren wir auch überrascht, als es plötzlich hieß, das ganze Ding, dieser Text sei mit KI geschrieben.
17: Genau, vielleicht klärst du die Hörer, die das vielleicht die Woche nicht mitbekommen haben, kurz auf. Ich kann nur sagen, Sachsens Ministerpräsident Michael Kretschmer war da nicht dabei. Grundsätzlich das Thema, es ging ja um deutschsprachige Musik im Radio. Ich denke mal, das liegt ihm auch am Herzen, deutsche Leitkultur. Aber den Text, das ist Mario Vogt aus Thüringen und Sven Schulze aus Sachsen-Anhalt zugeschrieben.
16: Genau, und es geht um einen Gastbeitrag in der Tageszeitung Die Welt. Da haben die zwei sich ausgesprochen für mehr deutschsprachige Musik im Radio, weil sie eben gesagt haben, das ist ein Kulturgut und das ist nicht nur Musik, sondern das ist auch unsere Sprache, unsere Identität, unser kulturelles Selbstverständnis. Deshalb plädieren wir für mehr deutschsprachige Musik im Radio. Man hat dann auch gesagt, über private Radiostationen läuft nur 3% deutschsprachige Musik. Beim öffentlich-rechtlichen Rundfunk sind es 10%, viel zu wenig. Und wenn man dann diesen Text liest in der Welt, dann beschleicht einen schon so ein bisschen das Gefühl, so sehr voller Emotionen steckt dieser Text nicht. Ne? Er wirkt auf den ersten Blick fundiert, aber eben auch nüchtern. Also eine nüchterne Klarheit.
17: So Beamtentext eher, oder?
16: Naja, nicht so Beamtentext. Es ist schon
17: Es ist also es ist schon ein bisschen lebendiger, aber es ist eben auch emotionslos. Ne? Und dann denkst du dir, Und ich habe mich dann einfach nur gefragt, wie kommt es dazu? Aber andere haben da mal einen KI-Scanner drüber gejagt und haben festgestellt, dieser Text ist mit KI geschrieben. Manche Scanner kommen auf 100%.
18: Okay.
17: Und ich sag mal, das kann doch aber nicht wirklich jetzt von der KI geschrieben worden sein, zumal ja auch Mario Vogt vor kurzem erst wegen Plagiatsvorwürfen seinen Doktortitel aberkannt bekommen hat.
18: Das habe ich auch gedacht und deshalb haben wir natürlich auch mal in der Staatskanzlei nachgefragt, wie ist es denn? Und da kam sofort eine Antwort zurück und da hat man dann aber auch sofort zugegeben, ja, da war auch KI im Spiel. Also ich kann jetzt hier mal das zitieren, was ich bekommen habe aus der Erfurter Staatskanzlei. Die vertretenen Positionen stammen von den Autoren und wurden von ihnen abgestimmt. Selbstverständlich nutzen wir bei unserer Arbeit auch moderne digitale Werkzeuge, darunter KI-Anwendungen. Der Beitrag wurde eigenständig erstellt, dass einzelne Formulierungen oder sprachliche Wendungen durch digitale Hilfsmittel angeregt oder verbessert werden, ist ein zeitgemäßer Einsatz dieser Technologien. Also da hat man gesagt, ja, wir haben KI benutzt. In welchem Umfang, das sagt man allerdings nicht. Und wenn man dann weiß, dass diese Scanner sagen, zum Teil 100%, dann, naja, dann hat man so Zweifel, ob da wirklich auch mal eine handschriftliche Feder dabei war.
17: Aber gut, ich meine, natürlich sind das KI-Scanner, die über KI drüber schauen. Das ist jetzt kein hundertprozentiger Beweis, aber es hat natürlich ein Geschmäckle, gerade bei diesem Thema deutsche Leitkultur, dass man dann vielleicht, man weiß nicht, welches KI-Projekt dahinter steht, vielleicht aus den USA dann auch noch angeregt.
18: Es
17: hat ein Geschmäckle.
18: Und dann war es ja auch noch ein Meinungsbeitrag, ne? Unterschrieben von eben diesen beiden Ministerpräsidenten und dann denke ich mir, ja, aber wenn ich eine Meinung habe und die vertrete und auch fordere dazu auf andere, dass man mehr deutschsprachige Musik ins Radio wieder packt, dann muss ich das auch selber schreiben. Ansonsten wirkt es doch unglaubwürdig.
17: Ja, wobei, ich sag mal, auch jede Wahlkampfrede, gerade bei Spitzenpolitikern, da gibt es mindestens einen Redenschreiber, jemand, der da auch zuarbeitet. Aber das
18: ist auch ein menschlicher Redenschreiber.
17: Es ist ein Mensch, aber es ist dann ja trotzdem nicht der Politiker selber, der vielleicht da vorne steht. Oder bei manchen Reden sind das dann vielleicht doch die eigenen Gedanken, klar. Aber ja, ich glaube, da wird in der Politik, da geht es am Ende, wie kommt's rüber? Und ich habe ja den Text auch gelesen. Ich fand, ja, manche Formulierungen waren einfach nicht so treffend. Also das klang einfach auch ein bisschen, wie du sagst, ja, komisch abgehackt. Ja. Nicht so emotional wie jemanden, der sich da wirklich für die deutsche Leitkultur einsetzt, wie man dazu auch stehen mag oder auch nicht.
18: Nutzt du KI?
17: Ich nutze auch, um einfach, wie du sagst, Rechtschreibung nochmal zu kontrollieren. Aber grundsätzlich, ich sag mal, Radio, wir reden viel. Da kann mir die KI letzten Endes auch nicht vorschreiben oder ja vorformulieren, wie ich die Sätze sage, dann klingt es auch nicht nach mir. Das macht es irgendwie ein bisschen schwierig.
18: Also wir können ja feststellen, wir sind wir und wir sind nicht KI.
17: Genau, also wir hier ist jetzt wirklich
18: wir hier
17: Jan
18: sind
17: Breuer und Robin Hartmann, manchmal auch André Seif. Und die KI wird ja auch nicht krank. Also ich meine, sonst wären wir natürlich heute auch wieder zu dritt, wenn wir eine KI hätten.
18: Siehst du? Also genau. Wir sind noch außen vor beziehungsweise hinterher, müssen uns auch darüber nochmal Gedanken machen. Aber wie war denn jetzt deine Woche?
17: Ja, ich habe nicht die einzelnen Pressestellen angefragt, wie die mit KI umgehen. Das liegt auch daran, dass die Staatsregierung diese Woche andere Sorgen oder andere Themen auf dem Tisch hatte. Zum Beispiel von Dienstag bis Donnerstag saß das Kabinett zusammen und hat über den Haushalt diskutiert. Und ich will jetzt nicht sagen, da hätte ich mir dann schon eine KI gewünscht, die dann ein bisschen ausführlicher antwortet auf Presseanfragen. Am Ende stand eine Pressemitteilung, drei Absätze, die eigentlich so alles und nichts sagt. Drei Tage Klausur, eigentlich hatten wir alle gedacht, jetzt müsste doch der Haushalt dann auch stehen, zumindest der Regierungsentwurf. Pustekuchen, man hat sich geeinigt, man hat nochmal festgestellt, wie viel Geld gibt es zu verteilen. Das ist ein Rekordwert, das war aber auch vorneweg schon bekannt, 53 Milliarden Euro. Es sollen neue Kredite aufgenommen werden, auch das stand schon vorneweg fest, 1,4 Milliarden Euro. Das ist vielleicht insofern interessant, dass da auch die CDU sich jetzt von ihrer keine neuen Schulden Position bewegt hat, aber einfach, das Haushaltsloch war dann doch zu groß. 8.700 Stellen sollen bis 2040 abgebaut werden, aber einen finalen Entwurf, der liegt nicht vor, denn jetzt haben die einzelnen Ministerien quasi Hausaufgaben mitbekommen bis Ende Juni, Anfang Juli sollen sie aufstellen, wie viel Geld für welche einzelnen Posten verteilt werden und dann soll Ende Juni, Anfang Juli der Entwurf tatsächlich fertig sein und dem Landtag übergeben werden. Aber
18: vielleicht hätte man an dieser Stelle KI nutzen sollen und einfach mal eine künstliche Intelligenz über die Bücher gehen lassen und mit dem Auftrag, finde mir Möglichkeiten, viel Geld einzusparen. Wer weiß, was da rausgekommen wäre. Dann lass uns jetzt an dieser Stelle noch, weil die Zeit uns auch schon wieder davon rennt, noch schnell auf das Wochenende gucken. Weil da gibt's ja sowohl in Sachsen als auch in Thüringen Wahlen, die durchaus ja für Diskussionen gesorgt haben. Also hier in Thüringen ist es eine Landratswahl, die einzig bedeutende politische Wahl in diesem Jahr. Da gibt's drei Kandidaten, einer von der AfD, ein Parteiloser, und ein Kandidat von der SPD, der auf seinem Wahlplakat nicht stehen hat, dass er von der SPD ist. Und man guckt natürlich jetzt vor allem auf das Abschneiden des AfD-Kandidaten, weil ja in Umfragen die AfD als im Moment stärkste politische Kraft gehandelt wird und die AfD ja schon lange davon träumt, ein weiteres Landratsamt zu besetzen nach 2023 und Sonneberg, und man versucht es jetzt wieder. Aber wenn du dich mit den Menschen im Landkreis unterhältst, und ich war in dieser Woche auch im Landkreis, dann hört man auf der einen Seite natürlich schon, ja, wir sind unzufrieden und für uns ist es auch kein Wunder, dass die AfD so weit vorne liegt in diesen Umfragen. Aber andererseits aber diesen AfD-Kandidaten, den sie hier aufgestellt haben, den wollen wir als Landrat nicht, weil wir sind eigentlich zufrieden mit dem, den wir haben. Also hier, da gibt es keine Wechselstimmung. Ich weiß nicht, Auebad Schlema, da wird ja jetzt der Bürgermeister gewählt, die Stichwahl steht an.
17: Genau, da ist der Oberbürgermeisterwahl. In Sachsen ist es tatsächlich der zweite Wahlgang. Stichwahl passt da nicht ganz, weil auch eine einfache Mehrheit würde reichen. Aber es gibt nur zwei Kandidaten, also am Ende, am Sonntag, wer die meisten Stimmen bekommt, der wird auch Oberbürgermeister werden. In der Theorie. Sieger des ersten Wahlgangs ist Stefan Hartung, stellvertretender Vorsitzender der Freien Sachsen. Und die sind ja vom Verfassungsschutz als rechtsextremistisch eingestuft, stehen für Sachen wie den Sexit, wollen aus der Bundesrepublik austreten, stehen für eine rigorose Migrationspolitik. Und da ist jetzt die Frage, kann jemand, der so eine führende Position hat, der im Verfassungsschutzbericht so oft auch auftaucht, kann der Bürgermeister werden, denn Bürgermeister in Sachsen sind Beamte auf Zeit, Wahlbeamte, und ein Beamter muss nach dem Beamtengesetz, ich sage jetzt mal, mit beiden Füßen auf dem Grundgesetz stehen. Und das ist die große Konfliktlinie, die eigentlich diese Wahl überspannt. Ja. Und es ist ja auch noch nicht, erstens nicht entschieden, ob er gewählt wird oder ob doch der CDU-Kandidat Hoffmann gewinnt. Und auch, ob diese Entscheidung dann oder ob das Landratsamt dann überhaupt auch zu der Überzeugung kommt. Und das ist nämlich auch, es ist eine Einzelfallentscheidung. Nur weil er jetzt Mitglied der Freien Sachsen ist, weil er der stellvertretender Vorsitz ist, ist nicht automatisch klar, dass er vielleicht dann auch gar nicht geeignet ist für das Amt. Sondern nachdem er gewählt worden ist, dann wird geprüft und dann kommt es zu einer Entscheidung. Und im Zweifelsfall steht natürlich der Rechtsweg jedem offen, gegen so eine Entscheidung dann auch zu klagen.
18: Und lass mich das noch sagen, bei Robert Sesselmann, Landrat in Sonneberg, war das 2023 genauso. Man hat ihn zugelassen, er ist gewählt worden, danach gab es diese Prüfung. Ist es vereinbar mit dem Grundgesetz, steht, bekennt er sich zur Demokratie oder nicht? Man hat nichts gefunden und deshalb ist er heute Landrat. Also das ist aber auch ein Prozess, der dann automatisch abläuft, weil alle gewählten Kandidaten werden dann auch nochmal überprüft.
17: Das Interesse ist auf jeden Fall ganz groß, auch ein Korrespondent der New York Times recherchiert schon.
18: Und wir werden nächste Woche darüber sprechen. Das war's für heute mit Inside Mitteldeutschland. Robin, es war wie immer schön mit dir. Schöne Grüße nach Dresden.
17: Danke.
18: In dem Sinne, ich bin Jan Breuer, ich bin Landeskorrespondent für Thüringen und wünsche Ihnen jetzt ein schönes Wochenende. Und wie immer, bleiben Sie uns treu.
2: Tja, und wie es Wochenende denn wettermäßig wird, das wollen wir jetzt mit Florian Rost erkunden. Florian, der Reihe nach, erstmal der Abend dran. Wie gestaltet sich der?
19: Tja, da bleibt sich das Wetter auch treu. So unbeständig wie in den letzten Tagen geht es auch durch den heutigen Abend, zumindest in manchen Gebieten Mitteldeutschlands noch. Aktuell schauert es vor allem von der Harzregion bis in Teile Thüringens hinein. Das Ganze kommt jetzt noch ein bisschen weiter voran, auch Richtung Altmark, Richtung Westsachsen sind in den nächsten Stunden noch mal ein paar Schauer drin. Das Ganze wird dann im Laufe der Nacht allerdings mehr und mehr in sich zusammenfallen. Teilweise kann der Himmel auch aufklaren und das heißt, dass es kalt wird. Temperaturen sinken dabei auf Werte zwischen 11 und 6 Grad und in dieser kühlen und verhältnismäßig feuchten Luftmasse wird sich gebietsweise Nebel bei uns breit machen.
2: Es wird ja vielfach gefeiert in Mitteldeutschland, Sachsen-Anhalt-Tag in Bernburg-Leipzig, Stadtfest und anderen Orts wird auch gefeiert. Ist es ein richtig durchwachsenes Wochenende oder kann man doch einigermaßen gut feiern auch?
19: Ich würde mal sagen, durchwachsen mit Tendenz zu freundlich, vor allem mit Blick auf den morgigen Tag. Da wird es zwar im Laufe des Tages ein paar Schauer geben, aber die werden längst nicht jeden treffen. Dröseln wir das Ganze nochmal so ein bisschen auf. Vor allem morgen Vormittag zeigt sich, nachdem der Nebel der Nacht weg ist, die Sonne zunächst vielfach vom blauen Himmel. Später kommen dann aber, wie gesagt, wieder ein paar Quell- und Schleierwolken dazu. Einzelne Schauer wird es geben, zunächst noch längst nicht überall. Erst zum Abend hin wird es dann von Thüringer Wald und Erzgebirge her etwas häufiger nass. Tja, und auch die Temperaturen, die spielen mit, um den Tag verbreitet im Freien verbringen zu können. Von West nach Ost gibt es Höchsttemperaturen zwischen zwischen 21 und 26 Grad.
2: Machen wir es komplett, der Sonntag?
19: Tja, der Sonntag, der bringt dann insgesamt wieder ein paar mehr Wolken. Die Sonne ist aber auf jeden Fall mit von der Partie. Und vor allem zum Nachmittag hin wird es dann zum Teil wieder ein paar Schauer geben. Auch nicht überall, aber insgesamt nimmt die Schauerneigung im Vergleich zu morgen etwas zu. Am größten ist die Niederschlagswahrscheinlichkeit in der Nordhälfte Sachsen-Anhalts und auch über den Bergen. Dazu frischt der Wind deutlich auf, weht zum Teil mit starken Böen aus südwestlichen Richtungen. Höchsttemperaturen 18 bis 24 Grad.
2: Also Regenjacke und Schirm, man muss. Danke, Florian. MDR aktuell. Bundeskanzler Merz ist unterwegs in Montenegro. Das ist ein Thema nach den 19 Uhr Nachrichten. Dann begrüßt Sie hier Hanno Gries. Ich bin Stefan Blattner. Kommen Sie gut ins Wochenende. Tschüss, machen Sie es gut.
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20: Um 19 Uhr mit Uta Georgi. Auf der internationalen Raumstation ISS hat es einen Zwischenfall gegeben. Wie die US-Raumfahrtbehörde NASA mitteilte, wurde in einem Modul ein Leck festgestellt. Die Astronauten seien aufgerufen worden, in dem angedockten Raumschiff Schutz zu suchen. Nach ersten Reparaturarbeiten konnten sie Agenturberichten zufolge wieder auf die ISS zurück. Aktuell sind 7 Raumfahrer an Bord der ISS, darunter Amerikaner, Russen und eine Französin. In der 25 Jahre alten Raumstation ist es wiederholt zu Problemen gekommen. Russlands Präsident Wladimir Putin hat ein Treffen mit seinem ukrainischen Amtskollegen Volodymyr Selenskyj abgelehnt. Auf dem Internationalen Wirtschaftsforum in St. Petersburg sagte Putin, er sehe darin noch keinen Sinn. Es müsse erst eine dauerhafte Lösung des Konflikts gefunden werden. Selenskyj hatte Putin in einem offenen Brief ein direktes Treffen angeboten. Putin räumte in St. Petersburg zugleich wirtschaftliche Probleme in Russland ein. Die EU hat den Ländern auf dem Westbalkan eine Beitrittsperspektive gegeben. Kanzler Friedrich Merz sagte nach einem Gipfel in Montenegro, die Länder der Region sollten bald Mitglied der Europäischen Union werden. Das sei die klare Botschaft des Tages. Man habe ein strategisches Interesse, die Staaten an die EU zu binden. Zu den Westbalkanländern gehören außer Montenegro noch Serbien, Bosnien, Albanien, Kosovo und Nordmazedonien. Umstritten ist eine mögliche Mitgliedschaft von Serbien, da das Land auch enge Kontakte zu Russland pflegt. Aus Thüringen sind in den ersten 4 Monaten 213 Menschen abgeschoben worden. Das waren nach Angaben des Migrationsministeriums deutlich mehr als im Vorjahreszeitraum. Damals lag die Zahl bei 92. Ministerin Beate Meißner sagte, wer kein Aufenthaltsrecht habe, müsse den Freistaat verlassen. Das gelte besonders bei straffälligen Flüchtlingen. Die Regierung aus CDU, SPD und BSW hatte im vergangenen Jahr eine landeseigene Abschiebeeinrichtung in Arnstadt aufgebaut. Tennisprofi Alexander Zverev hat bei den French Open das Finale erreicht. Der Hamburger setzte sich im Halbfinale gegen den Tschechen Jakub Menšík in 4 Sätzen durch. Zverev steht zum 4. Mal im Finale eines Grand-Slam-Turniers, konnte jedoch noch nie gewinnen. Das waren die Nachrichten. Das Wetter mit den Temperaturen von 18 Uhr. Da war es stark bewölkt auf dem Brocken mit 10 Grad. In Chemnitz wolkig nach Regen 18 Grad. Dresden leicht bewölkt nach Regen und 17 Grad. In Eisenach wolkig 18. Erfurt wolkig bei 19 Grad. Auf dem Fichtelberg stark bewölkt nach Regen 11 Grad. Gera meldet stark bewölkt 18. Görlitz fast wolkenlos nach Sprühregen 18 Grad. In Halle wolkenlos 21 Grad. Leipzig leicht bewölkt bei 22 Grad. In Magdeburg leicht bewölkt, ebenfalls 22 Grad und Meiningen meldet wolkig 16 Grad. Die Vorhersage: Am Abend gebietsweise Schauer, im weiteren Verlauf nachlassend 13 bis 18 Grad, in der Nacht dann überwiegend trocken, später stellenweise Nebel bei 11 bis 7 Grad und morgen Wechsel zwischen Sonne und Wolken. Am Nachmittag kann es vereinzelt Schauer geben bei 22 bis 26 Grad. der MDR-Verkehrsdienst. A2 Richtung Berlin. Zwischen Eilsleben und Bornstedt, Stau nach einem Unfall. Hier dauert es 20 Minuten länger. A2 Richtung Hannover. Zwischen Peine-Ost und Lehrte. 4 Kilometer Stau durch Aufräumarbeiten. Hier müssen Sie auch 20 Minuten mehr einplanen. A4 Frankfurt Richtung Dresden. Zwischen Dreieck Nossen und Wilsdruff ist die rechte Fahrspur wegen eines defekten Fahrzeugs gesperrt. Vorsicht auf der A14 Richtung Dresden zwischen Halle-Tornau und Halle-Peißen. Da liegt ein Fahrradkorb auf der Fahrbahn. Und Vorsicht auch auf der A36 Richtung Bernburg. Zwischen Blankenburg-Mitte und Blankenburg-Ost, da liegen Fahrzeugteile auf der Fahrbahn. Soweit der Verkehrsdienst, 19.04 Uhr.
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2: Jetzt mit Hanno Gries im Studio. Einen schönen guten Abend wünsche ich. Die 27 Mitgliedstaaten der EU und die 6 Westbalkanländer, die sind heute alle an der Adriaküste zusammengekommen in Montenegro bei einem Gipfel. Da geht es vor allem um die Frage der EU-Erweiterung. Durch die Ukraine, auch durch den Vorschlag von Kanzler Friedrich Merz, ist da ja eine neue Dynamik entstanden in diesem ganzen Beitrittsprozess. Und die Westbalkanländer hoffen auf ein deutliches Zeichen. Und wieder war es der deutsche Bundeskanzler, der Tempo macht. Georg Schwarte berichtet aus Montenegro.
21: Der Kanzler kommt mit Angeboten, aber auch mit einer gehörigen Portion Ungeduld nach Montenegro. 6 Balkanstaaten sitzen seit vielen Jahren im Wartezimmer und wollen in die EU. Am Morgen traf Merz den Serben Vucic, führte Gespräche. Zum Auftakt des Westbalkan-Gipfels dann ein ungeduldiger Appell.
22: Die Europäische Union muss zeigen, dass sie erweiterungsfähig und erweiterungswillig ist. Und das wollen wir heute diskutieren. Es gibt natürlich eine ganze Reihe von Fragen, die wir beantworten müssen, die wir gemeinsam beantworten müssen. Aber über alledem muss stehen, dass dieser Teil Europas in der Perspektive zur Europäischen Union dazugehört.
21: Kanzler Merz und der französische Präsident Macron haben gemeinsam ein Papier auf den Tisch gelegt, wie man die 6 Staaten des westlichen Balkans schon vor einem Beitritt stärker an die EU binden könnte. An dem Gipfel nehmen neben den meisten der 27 EU-Staaten auch Serbien, Bosnien-Herzegowina, Albanien, Nordmazedonien, Kosovo und Montenegro teil. Kernidee des Papiers: Es gibt Anreize, Vorstufen einer Vollmitgliedschaft, etwa freien Zugang zum Binnenmarkt der EU oder einen Beobachterstatus bei Kommission und EU-Parlament. Der Vorwurf des Kanzlers:
22: Wenn wir jetzt seit 13 Jahren keine neuen Mitglieder mehr aufgenommen haben, das zeigt, dass die Versäumnisse auch auf der Seite der Europäischen Union liegen. Und die wollen wir heute überwinden.
21: Es dürfte ein schwieriges Unterfangen werden. Über 30 Premiers, Präsidenten, Staats- und Regierungschefs sind da. Darunter die Italienerin Meloni, der Spanier Sanchez, aber auch die gesamte EU-Spitze. Nicht alle sind vom Merz-Macron-Plan bereits überzeugt. Der Luxemburger Premier Luc Frieden ist skeptisch.
23: Ich glaube, dass man keine Wartezimmer aufstellen sollte, wo die Leute zu lange warten müssen. Deshalb glaube ich, dass wir zuerst versuchen sollten, den Erweiterungsprozess, so wie wir abgemacht haben, zu berücksichtigen.
21: Montenegro und Albanien könnten bereits 2028 als Vollmitglied aufgenommen werden. In Island, das den Beitrittsprozess unterbrochen hatte, gibt es Bestrebungen, ebenfalls in die EU zu gehen. Auch hier sehen viele einen zeitnahen Beitritt. 2003 hatte die EU allen Westbalkanstaaten eine Mitgliedschaft angeboten. Seither laufen die Verhandlungen mit unterschiedlichem Tempo und Erfolg.
22: Es liegt noch ein großer Teil der Wegstrecke vor uns, aber die Arbeit ist lösbar. Und es sind einige Mitgliedstaaten schon so weit, insbesondere das Gastgeberland, dass wir jetzt sehr schnell auch zu gemeinsamen Ergebnissen kommen können. Das hoffe ich.
21: Über eine assoziierte Mitgliedschaft für die Ukraine, wie sie der Kanzler ebenfalls vorgeschlagen hatte, dürfte hier in Montenegro am Rande gesprochen werden. Auch hier gibt es Widerstände in der EU, aber auch Kritik aus den Westbalkanstaaten. Die Ukraine selbst hatte den Sonderstatus abgelehnt und auf eine schnelle Vollmitgliedschaft gepocht. Am späten Nachmittag geht der 8. EU-Westbalkan-Gipfel dann zu Ende. Nächste Haltestelle, der EU-Rat in 2 Wochen. Dort könnten dann bereits Entscheidungen auch über den Merz-Macron-Plan fallen.
2: Georg Schwarte war das mit diesem Bericht über den Westbalkan-Gipfel. Er hat sich gemeldet aus Montenegro. Hier ist MDR aktuell, es ist 7:08 und jetzt Neues über das deutsche Sexualstrafrecht. Das ist nicht das modernste auf diesem Planeten. Und Bundesjustizministerin Hubig von der SPD möchte einiges ändern im Sexualstrafrecht. Stichwort: Nur ja heißt wirklich ja. Das heißt, es soll das Konsensprinzip gelten und eingeführt werden. So erklärte sie es beim Treffen der EU-Justizminister. Aus Brüssel dazu Katrin Schmidt.
4: Sie sei dafür, dass nun auch Deutschland den konsequenten Schritt hin zu Ja heißt Ja im Strafrecht geht, so Justizministerin Hubig. Sie wolle das nun in der Koalition vorantreiben. Damit soll sich Deutschland einigen EU-Staaten anschließen, erklärte sie im Kreise ihrer europäischen Ministerkolleginnen und Kollegen. Denn in EU-Staaten wie Schweden, Spanien und Frankreich zum Beispiel gilt bereits das Prinzip nur Ja. Ja heißt ja. Sex gilt damit nur dann als einvernehmlich, wenn alle Beteiligten ausdrücklich zugestimmt haben und in körperlicher wie geistiger Verfassung für eine solche Zustimmung waren. In Deutschland gilt seit einer Reform des Sexualstrafrechts 2016 das Prinzip Nein heißt Nein. Rechtlich liegt also eine Vergewaltigung nur dann vor, wenn Beteiligte ausdrücklich widersprechen. Innerhalb der Bundesregierung gibt es offenbar schon weitgehend Konsens darüber, das Ja heißt Ja-Prinzip im Sexualstrafrecht für Jugendliche einzuführen. Sie sei dafür, so Hubig in Luxemburg, den gesamten Schritt zu gehen und generell mehr Schutz für Betroffene von Gewalt und klare Regeln einzuführen. Damit hat auch die Bundesjustizministerin ihre Position verändert. Noch im April hatte sie im Bundestag erklärt, vorerst keine Einführung des Konsensprinzips im Sexualstrafrecht zu planen.
2: Katrin Schmidt, soweit aus Brüssel.
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2: Die Bundesregierung und ihre Politik ziehen vielerorts viel Kritik auf sich, sowohl außen- wie auch innenpolitisch. Nehmen wir gerade die verlorene Abstimmung im Weltsicherheitsrat. Da hat Deutschland keinen unständigen Sitz bekommen. Die Pflegereform wäre ein innenpolitisches Thema, die ja auch Schockwellen auslöst. Also es ist einiges los im politischen Berlin. Und mittendrin ist Unionsfraktionschef Jens Spahn. Der hat im ARD-Interview der

0: Mit Blick auf die Pläne für eine Pflegereform hat Unionsfraktionschef Spahn Gesundheitsministerin Wagen verteidigt. Im ARD-Interview der Woche sagte er, sie habe ein ausgewogenes Paket vorgelegt. Sie gehe einen schweren, aber notwendigen Schritt. Niemand kürze gerne Leistungen, aber die Pflegeversicherung sei pleite. Es gebe ein Milliardendefizit, weil das Wirtschaftswachstum fehle, fehle auch das Geld. Gleichzeitig habe die Zahl der Pflegebedürftigen in den vergangenen 20 Jahren stark zugenommen. Die Pflegeversicherung müsse finanzierbar bleiben. Bundesgesundheitsministerin Wagen plant eine umfassende Reform der Pflegeversicherung, um diese finanziell stabil zu halten. Vorgesehen sind unter anderem höhere Beiträge für Kinderlose. Die beitragsfreie Mitversicherung von Ehepartnern soll eingeschränkt und die Beitragsbemessungsgrenze angehoben werden. Rentenbeiträge für pflegende Angehörige sollen reduziert werden.
1: Lissy Kaufmann aus unserem Hauptstadtstudio war das. Der ukrainische Präsident Selenskyj hat einen Brief geschrieben an den russischen Machthaber Putin, aber die Hoffnungen der Menschen und der Analysten auf baldigen Frieden bleiben in der Ukraine sehr gering. Der Inhalt des Briefs zielt nach Einschätzung vieler nicht so sehr auf den Kreml-Chef selber, als vielmehr auf die russische Gesellschaft, nicht zuletzt auch auf die Partner der Ukraine. Aus Kiew dazu Florian Kellermann.
2: In der Ukraine hat der offene Brief an Wladimir Putin kaum Hoffnungen auf einen raschen Frieden ausgelöst. Das erfährt, wer sich auf dem Unabhängigkeitsplatz im Stadtzentrum von Kiew umhört. Ein Mann mittleren Alters sagte, sie wollen die ganze Ukraine. Da kann Selenskyj 100 Briefe schreiben. Das bringt nichts. Andere drücken zumindest die Hoffnung auf neue Verhandlungen aus. Erstmal ist das nur ein Brief, aber vielleicht führt er zu positiven Ergebnissen, vielleicht zum Frieden. Wenn man nicht spricht, passiert gar nichts. Die meisten ukrainischen Beobachterinnen und Beobachter sehen Putin nicht als einzigen Adressaten des Briefs. Ihre Analyse, Selenskyj wolle mit dem Brief in verschiedene Richtungen Stärke demonstrieren. Tatsächlich beschreibt der ukrainische Präsident unter anderem, wie ukrainische Langstreckendrohnen zuletzt Ziele in St. Petersburg angriffen, während des dortigen Wirtschaftsforums. Er droht Putin mit dem Satz, sie wissen gut, dass dies nicht die Grenze unserer Möglichkeiten ist. Ein Signal gehe hier auch an die europäischen Partner, so der ehemalige Außenminister Dmytro Kuleba. Sie sei nach Putin, US-Präsident Trump und der ukrainischen Öffentlichkeit ein vierter Adressat des Briefs, so Kuleba in seinem Internetkanal. Er sagt den Europäern, ich sorge dafür, dass ihr an möglichen Verhandlungen in der Zukunft teilnehmen könnt. Ich unterstreiche eure Handlungsfähigkeit. Wir garantieren das Recht Europas, gehört zu werden. Kulebas Einschätzung. In diesem Brief geht es eigentlich gar nicht um Verhandlungen. Ich bin sicher, Selenskyj ist bereit zu Verhandlungen, aber darum geht es hier nicht. Dieser Brief enthält ein Signal. Die Überzeugung der Ukraine, dass sie siegen wird. Ähnlich sieht es Vitali Sitsch, Chefredakteur der Nachrichtenplattform im Internet NV. Schon der Ton des Briefs lasse darauf schließen, dass Selenskyj nicht davon ausgehe, mit dem Brief Verhandlungen anzustoßen, erklärte er. Wenn Putin auch nur 4 Absätze dieses Briefs liest, wird er rasend vor Wut. Er wird einfach verhöhnt. Da kommt eine Beleidigung nach der anderen. Damit spricht Sitsch unter anderem die Stellen im Brief an, in denen Selenskyj die Situation in Russland beschreibt. Die angeblich wachsende Unzufriedenheit der Menschen mit dem Krieg, einer schwächelnden Wirtschaft und den ständig zunehmenden Repressionen. Sitsch bezweifelt deshalb, dass Putin den Brief des ukrainischen Präsidenten überhaupt lesen wird. Nicht zuletzt dürfte der Brief an die russische Öffentlichkeit gerichtet sein, so Kommentatoren. Selenskyj gibt Putin de facto die alleinige Verantwortung für den Krieg. Ohne ihn, so könne man schlussfolgern, würde Frieden herrschen. Auch der Schlusssatz des Briefs, eine Geste an Russinnen und Russen. Selenskyj gedenkt hier aller Opfer des Krieges.
1: Florian Kellermann mit diesen Infos aus Kiew. Und damit ist es 19.15 Uhr, unser Top-Thema zur Stunde. Es gab einen Zwischenfall auf der internationalen Raumstation ISS. Und zwar wurde in einem Modul ein Leck festgestellt. Dadurch hätte Sauerstoff entweichen können. Deshalb wurden die Astronauten aufgerufen, in einem angedockten Raumschiff Schutz zu suchen. Jetzt können sie nach den ersten Reparaturarbeiten aber wieder zurück. Weitere Meldung mit Uta Georgi.
3: Die Weltgesundheitsorganisation will in den kommenden 6 Monaten 518 Millionen Dollar im Kampf gegen Ebola ausgeben. WHO-Chef Tedros sagte in Genf, die Seuche verbreite sich schnell und man hinke mit der Eindämmung hinterher. Die afrikanischen Gesundheitsbehörden bestätigten im Kongo bislang 381 Fälle sowie weitere

0: 19 im benachbarten Uganda. Die Industrie- und Handelskammer Südthüringen warnt Unternehmen vor betrügerischen Mails. Der Absender fordere die Firmen im Namen der IHK auf, ihre Angaben im Unternehmensregister zu vervollständigen. Zugleich werde ein hohes Bußgeld angedroht. Die IHK empfiehlt, die Mail umgehend zu löschen. In Leipzig ist der Stadthafen feierlich eröffnet worden. Das Areal nahe der Innenstadt umfasst ein Hafenbecken mit 49 Schiffsliegeplätzen sowie Anleger für Paddelboote. Die Baukosten betrugen der Stadt zufolge knapp 15,7 Millionen Euro. Rund 90% davon entfielen auf Bund und Land Sachsen. Das Wetter. In der Nacht abklingende Schauer, später streckenweise Nebel bei 11 bis 5 Grad. Morgen verbreitet Sonne, später wolkiger. Einzelne Schauer dann, die Temperaturen klettern auf 21 bis 26 Grad. Und am Sonntag mal Sonne, mal dichtere Wolken. Tagsüber ein paar Schauer mit Schwerpunkt in Sachsen-Anhalt und über den Bergen bei 18 bis 24 Grad. Es wird windig. Der MDR-Verkehrsdienst. Vorsicht auf der A2 Richtung Berlin. Zwischen Lehrte Ost und Hämmerler Wald befindet sich eine ungesicherte Unfallstelle. A2 Richtung Berlin zwischen Eilsleben und Bornstedt. Stau nach einem Unfall. Hier dauert es 20 Minuten länger. A2 Richtung Hannover zwischen Peine Ost und Lehrte. 4 Kilometer Stau durch Aufräumarbeiten. Hier dauert es 20 Minuten länger. A4 Frankfurt Richtung Dresden zwischen Dreieck Knossen und Wilsdruff. Dort ist die rechte Fahrspur wegen eines defekten Fahrzeugs gesperrt. Und A14 Richtung Schwerin in der Auffahrt Wollmerstedt, Behinderungen nach einem Unfall. Soweit der Verkehrsdienst. Es wird 19.18 Uhr.
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2: Was die Pflege angeht, da tragen ja die Angehörigen die Hauptlast im Alltag und sichern das Funktionieren des ganzen Systems. Jetzt aber soll ausgerechnet bei ihren Rentenansprüchen gekürzt werden. Genau das sieht der Reformvorschlag von Gesundheitsministerin Nina Wagen vor. Dietrich Karl-Meurer berichtet.
3: Seit fast 30 Jahren pflegt Claudia Geiken aus Weimar ihre schwerstbehinderte Tochter Cäzilie. Sie organisiert den Alltag zu Hause weitgehend allein.
4: Sie wohnt bei uns zu Hause, besucht zwar den Förderbereich und mit meinem Mann gemeinsam versuche ich den Alltag so gut wie es geht zu stemmen. Ab und an haben wir dann den Pflegedienst mit am Start, aber die Hauptpflegeperson bin eigentlich ich.
3: Geiken engagiert sich auch in der Elternvertretung der Lebenshilfe. Arbeiten kann sie wegen der Pflege nicht mehr.
4: Da haben wir uns entschlossen, dass ich das zu Hause alles manage mit der Pflege und den Anträgen, die da so zusammenkommen.
3: Für sie zahlt die Pflegekasse Rentenbeiträge. So geht es vielen Familien in Deutschland. Die meisten Pflegebedürftigen werden zu Hause versorgt. Angehörige leisten den Großteil der Pflege. Meist sind es Frauen. Viele arbeiten weniger oder gar nicht. Die Rentenbeiträge sollen ihre spätere Altersvorsorge sichern. Die Präsidentin des Deutschen Pflegerats, Christine Vogler, beschreibt die Situation wie folgt.
5: Pflegende Angehörige halten dieses System jeden Tag am Laufen. Oft unter großer Belastung, oft mit beruflichen Einschränkungen und oft mit Folgen für die eigene Alterssicherung.
3: Die Bundesregierung will die Pflegeversicherung reformieren. Wegen steigender Pflegezahlen und Kosten sieht Gesundheitsministerin Nina Wagen Handlungsbedarf. Bei den Rentenbeiträgen für Angehörige soll gekürzt werden, erklärt die CDU-Politikerin.
6: Bis zu 70% dieser Rentenversicherungsbeiträge werden weiterhin durch die Pflegeversicherung geleistet. Es werden dadurch auch Anwartschaften erworben, werden aber weniger Anwartschaften erworben werden können in Zukunft. Und es ist schlicht der Tatsache geschuldet, dass das System nicht mehr weiter in diesem vollen Umfang diese Kosten übernehmen kann.
3: Für pflegende Angehörige bedeutet das also geringere Rentenansprüche. So sollen Milliarden gespart werden und die Finanzierung der Pflege stabilisiert werden. Pflegeratspräsidentin Vogler kritisiert die Pläne als nicht nachvollziehbar.
5: Wir reden ständig davon, häusliche Pflege und pflegende Angehörige stärken zu wollen. Und dann wird ihnen ausgerechnet eine soziale Absicherung gekürzt, die ohnehin erst mühsam als Anerkennung dieser Sorgearbeit erkämpft wurde.
3: Scharfe Kritik an den Plänen kommt auch von der Deutschen Stiftung Patientenschutz. Der Vorsitzende Eugen Brüsch erwartet eine Reform der Pflegeversicherung im Sinne einer Weiterentwicklung.
7: Stattdessen werden jetzt zukünftig der größte Pflegedienst Deutschland, und er ist meistens weiblich, dafür bestraft, dass zu Hause sowohl die Eltern oder auch der Ehemann oder die Ehefrau versorgt werden. Und das ist doch kein Zukunftskonzept.
3: Die Pläne dürften auch in der schwarz-roten Koalition für Streit sorgen. Vom Koalitionspartner der Union kommt Kritik. Der SPD-Gesundheitspolitiker Christos Pantazis warnt im Deutschlandfunk vor den Folgen für die häusliche Pflege.
8: Ich halte diesen Vorschlag für äußerst kritisch. Das ist zum Beispiel einer der Punkte, den wir im parlamentarischen Verfahren nochmals diskutieren müssen.
3: Doch bevor sich der Bundestag damit beschäftigt, muss das Kabinett zustimmen. Das soll bis zur Sommerpause geschehen. Claudia Geiken aus Weimar, die ihre Tochter Cäzilie pflegt, wird die weiteren Entscheidungen aufmerksam verfolgen, denn sie hätten für sie ganz konkrete Folgen.
4: Dann werde ich dann, weil ich die Pflege unserer Tochter übernehme, im Nachgang noch so bestraft.
3: Sie hofft, dass im weiteren Verfahren der Pflegereform bei der geplanten Kürzung noch nachgebessert wird.
2: Dietrich Kalmeurer war das. Und wir bleiben beim Thema Gesundheit. Ungefähr 16% der über 80-Jährigen in Deutschland leiden unter Demenz. Damit ist diese Erkrankung vor allem als Thema für ältere Menschen bekannt. Das Risiko steigt ab 65 stark an. Und da gibt es eine aktuelle Studie der Uni Leipzig. Die hat jetzt untersucht, welche Faktoren denn dazu führen können. Das Ergebnis, die Prävention müsste eigentlich schon viel früher anfangen, nämlich in der Jugend. Inka Zimmermann berichtet.
9: Mit 20 rauchen und mit 70 dann die Demenz. Ganz so direkt und unmittelbar ist der Zusammenhang nicht, aber Rauchen, wenig Bewegung oder Depression als junger Mensch können dazu beitragen, dass das Risiko für Demenz im Alter steigt, sagt Felix Wittmann von der Universität Leipzig.
10: Das sehen wir genau so, dass diese Risikofaktoren, die wir vor allem in diesen jungen Jahren stärker ausgeprägt sehen, dass die sich kumulieren über eine Lebensspanne und eben auch ja unsere Gesundheit in späteren Lebensphasen beeinflussen.
9: Demenz ist eine Erkrankung, die durch sehr unterschiedliche Faktoren begünstigt werden kann. Zum einen gibt es Faktoren wie das Rauchen oder wenig Bewegung. Diese können chronische Entzündungsprozesse im Körper begünstigen. Diese wiederum können längerfristig Nerven und Synapsen schädigen.
10: Also im höheren Alter spielen dann vor allem vaskuläre Faktoren eine Rolle, also Diabetes, Bluthochdruck, koronare Herzerkrankungen.
9: Das Problem daran, diese Faktoren häufen sich und sorgen dann gemeinsam für ein deutlich erhöhtes Demenzrisiko. Felix Wittmann und seine Mitforschenden haben aber auch herausgefunden, schon mit Mitte 20 kann ein ungesunder Lebensstil leichte Minderungen der geistigen Leistungsfähigkeit bedingen. Vielen jüngeren Menschen sei nicht klar, dass ihr Verhalten Mitte 20 ihr Demenzrisiko beeinflussen kann, vermutet Wittmann.
10: Auch weil diese Erkenntnis, dass Demenzerkrankung quasi eigentlich als Prozess verstanden wird, noch relativ neu ist, und auch die Tatsache, dass diese Risikofaktoren eigentlich auch über eine gesamte Lebensspanne wirken, auch eine einigermaßen neue Erkenntnis ist.
9: Aktuell geht man davon aus, dass ungefähr 45% des Demenzrisikos beeinflussbar wären. Aber nicht alle Faktoren haben wir selbst in der Hand. Steffi Riedel-Heller, die ebenfalls an der Studie mitgearbeitet hat, sieht hier auch eine gesellschaftliche Verantwortung.
11: Oft fällt es hinten runter. Jeder denkt nur, was kann ich machen? Aber das ist zu wenig. Müssen wir uns als Gesellschaft darauf einstellen, Rahmenbedingungen zu schaffen, die gesunde Entscheidungen ermöglichen.
9: Das wären dann zum Beispiel höhere Tabaksteuern und bessere Entwöhnungsangebote, mehr Möglichkeiten zur Bewegung in den Städten oder eine Zuckersteuer. Wichtig dafür aber auch, bei jüngeren Generationen zumindest einmal ein Bewusstsein für die Krankheit zu schaffen.
10: Also dass Demenzprävention auf jeden Fall nicht früh genug anfangen kann und nicht nur eine Altersfrage ist, sondern wir da auch in jüngeren Jahren schon auf jeden Fall Einfluss nehmen können auf unsere Gehirngesundheit. Und ich denke, ja, diese Gehirngesundheit zu betonen, ist sehr wichtig, weil das, glaube ich, vielen Leuten noch nicht so bewusst ist, dass es über die körperliche Gesundheit eben auch eine Gesundheit des Gehirns gibt.
9: Während der Begriff der Hirngesundheit, auch Brain Health, in der Präventivmedizin aktuell an Bekanntheit gewinnt, dürfte in der Allgemeinbevölkerung das Wissen darüber, wie man nun zu einem langfristig gesunden Gehirn kommt, noch deutlich zu gering sein.
2: Inka Zimmermann berichtete. Auf der internationalen Raumstation ISS gab es einen Zwischenfall, und zwar teilte die NASA mit, dass in einem der Module ein Leck aufgetreten war. Christine Klein.
12: Am Mittag deutscher Zeit haben 5 der 7 Astronautinnen und Astronauten auf der internationalen Raumstation aus dem Kontrollzentrum der NASA die Anweisung erhalten: Verlasst die Station, begebt euch in die Dragon-Raumkapsel, die standardmäßig an die ISS angedockt ist, zieht eure Raumanzüge an. Alles, um bereit zu sein für eine mögliche Evakuierung. Der Grund für die ungewöhnliche Anordnung: Risse und Lecks am russischen Modul, die nicht neu sind, aber sich zunehmend verschlimmern. Daher hatte die russische Raumfahrtorganisation Roskosmos beschlossen, heute zwei Kosmonauten umfangreiche Reparaturen durchführen zu lassen. Und daher die Anordnung für die anderen zum Umzug in die Kapsel. Eine reine Vorsichtsmaßnahme, wie eine NASA-Sprecherin betonte. Mittlerweile sind die Reparaturmaßnahmen unterbrochen, die Astronautinnen und Astronauten auf die ISS zurückgekehrt. Doch das Problem mit dem Leck bleibt bestehen.
2: Der frühere britische Prinz Andrew hat jahrelang Geld durch die Untervermietung dreier Cottages auf einem Anwesen in Windsor erhalten. Da gibt es einen neuen Bericht des britischen Rechnungshofes und er zeigt, dass außerdem, dass Andrews Töchter Beatrice und Eugenie mietfrei in königlichen Palästen wohnen, obwohl sie nicht aktiv für die Königsfamilie arbeiten. Auf all das folgt Kritik an der Intransparenz der royalen Finanzen, die seit dem Skandal um Andrew Mountbatten Windsor, wie er ja eigentlich jetzt heißt, bürgerlich immer mehr in den Vordergrund gerückt sind. Valerie Krall.
13: Mit seinem Umzug ins abgelegene Sandringham im Frühjahr sollte Andrew Mountbatten Windsor eigentlich Distanz zwischen sich und die Königsfamilie bringen. Nun steht er durch den neuen Bericht des britischen Rechnungshofes wieder in den Schlagzeilen.
14: The National Audit Office says Andrew Mountbatten Windsor sublet three properties on the estate of his former home Royal Lodge in Windsor for an undisclosed sum.
13: Mehr als 20 Jahre lang soll Andrew drei Cottages auf seinem Anwesen in Windsor untervermietet haben, obwohl er selbst praktisch mietfrei in der Royal Lodge lebte. Wie hoch die Mieteinnahmen waren, konnte der Rechnungshof nicht feststellen. Es ist empörend, dass Andrew Mountbatten Windsor sich eine riesige Villa mietfrei gesichert hat und dann Geld mit der Vermietung der drei Cottages verdiente, sagt Norman Baker, ehemaliger Staatssekretär im Innenministerium und Kritiker der royalen Finanzen. Es ist nur ein weiteres Beispiel für die Gier unserer Königsfamilie. Sie versucht, so viel Geld wie möglich aus jeder Quelle zu holen, in diesem Fall aus dem Crown Estate und damit vom Steuerzahler. Der Crown Estate, zu dem auch die Royal Lodge gehört, ist ein Immobilien- und Grundbesitzportfolio der britischen Krone. Allerdings gehört er nur formell dem Monarchen. Gemanagt wird der Crown Estate von einem unabhängigen Verwaltungsrat und die Einnahmen daraus sollen dem britischen Staat zufließen. Gerade deshalb seien die Erkenntnisse aus dem Bericht so besorgniserregend, sagt Margaret Hodge, die lange den Rechnungsprüfungsausschuss im britischen Parlament leitete. Der Zweck des Crown Estate ist, Erträge für die britische Bevölkerung, also für uns Steuerzahler, zu erwirtschaften. Wenn er allerdings auch der königlichen Familie dient, wird er seinem eigentlichen Zweck nicht gerecht. Und das bereitet mir Sorge.
15: Meeting its basic purpose, and that causes me worry.
13: Ähnlich kritisch wird in Großbritannien gesehen, dass die beiden Töchter von Andrew Mountbatten Windsor, Beatrice und Eugenie, laut des Finanzberichts bis heute mietfrei auf Kosten des Königs in mehreren königlichen Palästen wohnen dürfen.
14: The former Prince Andrew's daughters were living in palaces with their rent paid personally by the king.
13: Und das, obwohl Beatrice und Eugenie nicht zu den Working Royals gehören, also den Mitgliedern der Königsfamilie, die offiziell die Krone repräsentieren. Der Palast sagte in einer Stellungnahme, der Bericht des Rechnungshofes stehe im Einklang mit dem Bekenntnis des Königshauses zur Transparenz. Laut Margaret Hodge lässt der Bericht allerdings noch viele Fragen offen. Wenn es sich um öffentliche Gelder handelt, ist es wichtig, dass wir Transparenz und Rechenschaft haben. Welche Steuern zahlen sie, wo und wann? Nur so kann das Vertrauen in die Integrität der Königsfamilie wiederhergestellt werden. Andrew Mountbatten Windsor wird sich zu den neuen Enthüllungen wohl nicht äußern. Am Donnerstag wurde er in Sandringham mit einem großen Bluterguss im Gesicht fotografiert. Woher die Verletzung kommt, ist unklar. Laut BBC handele es sich allerdings nicht um eine ernste Erkrankung.
2: Valerie Krall. Das sind Themen gleich im Programm. In Frankreich entsetzt der Fund einer vermutlich ermordeten 11-Jährigen die Bevölkerung. Dazu Details hier und wir schauen nach Sachsen-Anhalt, genauer gesagt nach Bernburg. Da startete nämlich heute der Sachsen-Anhalt-Tag, offenbar unter großer Beteiligung.
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0: Um 19:30 Uhr mit Uta Georgi. Russlands Präsident Wladimir Putin hat ein Treffen mit seinem ukrainischen Amtskollegen Volodymyr Zelensky abgelehnt. Auf dem Internationalen Wirtschaftsforum in St. Petersburg sagte Putin, er sehe darin noch keinen Sinn. Es müsse erst eine dauerhafte Lösung des Konflikts gefunden werden. Zugleich erklärte Putin, an den gesetzten Kriegszielen festzuhalten. Zelensky hatte gestern einen offenen Brief veröffentlicht. Darin bot er direkte Friedensgespräche in einem Drittstaat an. In dem Schreiben betonte Zelensky jüngste ukrainische Erfolge bei Drohnenschlägen auf Ziele im russischen Hinterland. Wegen eines Luftlecks ist die Besatzung der Internationalen Raumstation vorübergehend in Alarmbereitschaft versetzt worden. Die US-Raumfahrtbehörde NASA wies die Astronauten an, sich in ihre angedockten Raumfahrzeuge zurückzuziehen. Sie sollten sich auf eine mögliche Evakuierung vorbereiten. Währenddessen liefen Reparaturarbeiten im russischen Modul. Die Raumfahrtagentur Roskosmos teilte mit, die Sicherheit der Besatzung und der Bordsysteme sei nicht gefährdet. Der Luftdruck sei stabil und das Leck gefunden. Derzeit sind 7 Raumfahrer an Bord der ISS, darunter Amerikaner, Russen und eine Französin. Die deutsche Flugsicherung hat einem Medienbericht zufolge einen deutlichen Anstieg von Drohnenvorfällen registriert. Nach Informationen der Welt wurden von Januar bis April mehr als 100 Behinderungen durch unbemannte Objekte gemeldet. Im Vorjahreszeitraum seien es knapp 50 Vorfälle gewesen. Die meisten Störungen seien im Umfeld von Flughäfen registriert worden. An der Spitze habe der Hauptstadtflughafen BER gelegen, gefolgt von Bremen und Frankfurt. Nach dem Raub eines antiken Goldhelms in den Niederlanden sind 3 Männer verurteilt worden. Sie müssen für jeweils knapp 4 Jahre ins Gefängnis. Das hat ein Gericht in Assen entschieden. Aus dem Kulturhistorischen Museum der Stadt waren im Januar 2025 Exponate aus einer Sonderschau gestohlen worden, darunter ein über 2500 Jahre alter Goldhelm aus Rumänien. Er gilt dort als Kulturgut von unschätzbarem Wert. In Bernburg hat der Sachsen-Anhalt-Tag begonnen. Zur Eröffnung fand am Nachmittag ein ökumenischer Gottesdienst statt. Bis Sonntag werden 150.000 Besucherinnen und Besucher erwartet. Höhepunkte sind ein Bootskorso auf der Saale morgen und der Festumzug am Sonntag. Vor 30 Jahren war Bernburg schon einmal Gastgeber für das Landesfest. Das waren die Nachrichten. Das Wetter mit den Temperaturen von 19 Uhr. In Dresden fast wolkenlos 18 Grad, Eisenach stark bewölkt bei 16 Grad. In Erfurt wolkenlos 19, Gardelegen bedeckter Himmel bei 20 Grad, wolkig in Hoyerswerda bei 20 Grad. Magdeburg meldet wolkenlos 21, Neuhaus am Rennweg fast wolkenlos 14 Grad. Wolkig bei 19 Grad ist es in Oschatz und Plauen, in Wernigerode stark bewölkt und 19 Grad. Die Vorhersage? In der Nacht abklingende Schauer, später streckenweise Nebel bei 11 bis 5 Grad. Morgen verbreitet Sonne, später wolkiger und einzelne Schauer sind möglich bei 21 bis 26 Grad. Der MDR-Verkehrsdienst. Vorsicht auf der A2 Richtung Berlin zwischen Lehrte Ost und Hämmeler Wald befindet sich eine ungesicherte Unfallstelle. A2 Richtung Berlin zwischen Eilsleben und Bornstedt, Stau nach einem Unfall, hier dauert es 15 Minuten länger. A2 Richtung Hannover zwischen Peine Ost und Lehrte, 4 Kilometer Stau durch Aufräumarbeiten, hier müssen Sie 20 Minuten mehr einplanen. A4 Frankfurt Richtung Dresden zwischen Hermsdorf Ost und Rüdersdorf, Behinderungen nach einem Unfall. A4 Frankfurt Richtung Dresden zwischen Dreiecknossen und Wilsdruff. Hier ist die rechte Fahrspur wegen eines defekten Fahrzeugs gesperrt. Und A14 Richtung Schwerin in der Auffahrt Wolmirstedt. Behinderungen nach einem Unfall. Soweit der Verkehrsdienst, 19.34 Uhr.
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2: Im Studio Hanno Gries. Schönen guten Abend. Norwegens Kronprinzessin Mette Marit steht auf der Warteliste für eine Lungentransplantation. Das hat das norwegische Königshaus mitgeteilt. Die 52-Jährige leidet an einer schweren chronischen Lungenerkrankung. Unser Skandinavien-Korrespondent ist Arne Bartram und er fasst zusammen, wie ernst die Lage ist.
16: Die Ärzte der Kronprinzessin, die sagen, dass sich ihr Gesundheitszustand nochmal deutlich verschlechtert hat. Bei öffentlichen Auftritten hatte sie zuletzt ja immer schon so ein Sauerstoffgerät dabei mit Schläuchen durch die Nase, um überhaupt genug Luft zu bekommen. Wann sie eine neue Lunge bekommt, das ist aber noch unklar. Das hängt davon ab, wann ein passendes Spenderorgan gefunden wird. Und dafür müssen eben viele medizinische Faktoren passen. Was aber klar ist, bis sie eine neue Lunge hat, wird Norwegens Kronprinzessin erstmal keine offiziellen Termine mehr wahrnehmen können.
2: Welche Krankheit hat Mette-Marit denn genau?
16: Die Kronprinzessin hat eine sogenannte Lungenfibrose. Dabei vernarbt das Gewebe in der Lunge nach und nach. Und dadurch wird das Atmen immer schwerer und der Körper bekommt weniger Sauerstoff. Die Krankheit gilt als nicht heilbar. Deswegen ist eben jetzt der einzige Ausweg eine Lungentransplantation.
2: Und was bedeutet das alles für die norwegische Königsfamilie?
16: Das norwegische Königshaus muss sich jetzt erstmal auf eine längere Auszeit des Kronprinzenpaars einstellen, denn auch ihr Mann, Kronprinz Haakon, will Reisen im In- und Ausland einschränken, um mehr Zeit mit seiner Frau verbringen zu können. Und die Nachricht kommt für die Royals außerdem in einer sowieso schon extrem schwierigen Zeit. Der aktuelle König Harald ist 89 Jahre alt und hatte zuletzt selbst immer wieder Probleme mit der Gesundheit. Außerdem gibt es seit Monaten Diskussionen über Mette-Marits frühere Freundschaft zum US-Sexualstraftäter Jeffrey Epstein. Und übernächste Woche wird dann auch noch das Urteil gegen ihren Sohn aus einer früheren Beziehung, Marius Borg-Høiby, erwartet. Der stand unter anderem wegen Vergewaltigungsvorwürfen vor Gericht.
2: Also Norwegens Kronprinzessin wartet auf eine Spenderlunge. Die Information kam von unserem Skandinavien-Korrespondenten Arne Bartram. 19.37 Uhr haben wir es. Am Osterwochenende fegte ja Sturm Dave mit enormer Wucht über Nordeuropa. Damit war er gewissermaßen ein Vorbote einer tiefgreifenden klimatischen Transformation, die für stärkere Frühjahrsstürme sorgen dürfte. Das ist jedenfalls das Ergebnis einer schwedischen Studie. Und die liefert alarmierende Erkenntnisse über die Dynamik unseres Wetters. Robert Rönsch aus der ARD-Klimaredaktion klärt auf.
17: Heftige Stürme im Frühling? In Nordeuropa galten solche Wettereskapaden bisher als Ausnahme. Doch eine neue umfassende Klimastudie der schwedischen Universität Göteborg zeigt jetzt, dass sich das gesamte Sturmsystem auf der Nordhalbkugel grundlegend verschiebt. Der Hauptgrund für diese gefährliche Entwicklung liegt im schwindenden arktischen Meereis. Weil die schützende Eisdecke immer weiter zurückgeht, liegt die dunkle Meeresoberfläche offen da. Dadurch werden enorme Mengen an Wärme und Feuchtigkeit direkt in die Atmosphäre abgegeben. Das heizt die Luftschichten an und gibt den Tiefdruckgebieten gerade in den Übergangsjahreszeiten wie Frühling und Herbst einen starken Energieschub. Die Folge ist eine dramatische Veränderung im Wettergeschehen. Die Stürme gewinnen stark an Intensität, bleiben wesentlich länger aktiv und legen auch deutlich größere Distanzen zurück, als in den vergangenen 80 Jahren üblich war. Sie verpuffen nicht mehr einfach über dem Meer, sondern ziehen auf ganz neuen Routen mit voller Wucht bis nach Skandinavien hinein. Über dem Nordatlantik zeigt sich dieses neue Phänomen laut Studie vor allem im Frühling, über dem Nordpazifik dagegen vor allem im Herbst.
2: Robert Rönsch war das aus der ARD-Klimaredaktion. Nach dem Fund einer vermutlich ermordeten 11-Jährigen in Frankreich prüft die Regierung mögliche Justizpannen. Der Premierminister berief die Innen- und Justizminister am Freitag zu einer Sitzung ein. Der Fall löste in Frankreich Entsetzen und Empörung aus, denn gegen einen Tatverdächtigen lagen offenbar schon Anzeigen wegen Vergewaltigung Minderjähriger vor. Kai Rienecker.
18: Die 11-jährige Liana war vor genau einer Woche in Südwestfrankreich in der kleinen Gemeinde Fleurance bei Toulouse verschwunden. Nach dem Ende der Schule hatte sich das Kind nicht mehr bei den Eltern gemeldet. Tagelang waren Suchtrupps unterstützt von Freiwilligen in der Gegend unterwegs. Der Fall hat die französische Öffentlichkeit seit Tagen in Atem gehalten. Gestern fanden die französischen Ermittler nun die Leiche eines Mädchens mit ähnlicher Kleidung in einem Getreidesilo in einem Dorf rund 15 Kilometer vom Ort des Verschwindens entfernt. Die Ergebnisse der Obduktion stehen noch aus, aber alle Beobachter gehen davon aus, dass es sich um die Leiche der vor einer Woche verschwundenen 11-Jährigen handelt. Bereits kurz nach dem Verschwinden war ein Mann festgenommen worden, der das Mädchen zuletzt im Auto mitgenommen hatte. Er ist der Vater einer Freundin und mittlerweile dringend tatverdächtig. Wie sich in den vergangenen Tagen herausstellte, lagen bereits mehrere Hinweise und Anzeigen gegen den 41-jährigen Familienvater vor, insbesondere wegen Vergewaltigung von Minderjährigen. Doch die Behörden blieben untätig. Nun sieht sich die Regierung mit dem Vorwurf konfrontiert, die französische Justiz habe im Fall der 11-jährigen Liana total versagt. Auch Präsident Emmanuel Macron äußerte sich am Rande des Westbalkan-Gipfels in Montenegro.
19: On peut pas accepter ce qui s'est passé. On peut pas regarder en face sa famille et lui dire que tout s'est bien passé. C'est faux. Donc comme vous, je suis choqué par ce qui s'est passé.
18: Man könne nicht akzeptieren, was passiert sei. Man könne nicht der Familie ins Auge sehen und sagen, dass alles gut gelaufen sei. Auch er sei schockiert, so der französische Präsident. Ein systemisches Versagen der französischen Justiz sieht Macron jedoch nicht. Von fehlenden finanziellen Mitteln wolle er nichts hören.
19: Donc c'est une question de réponse, de fermeté, d'organisation, de responsabilité.
18: Das ist eine Frage von Reaktion, Entschlossenheit, Organisation und Verantwortung, so Macron. Bei einer Krisensitzung der französischen Regierung wurde heute nach Verantwortlichen gesucht. Mit weiteren Ermittlungsergebnissen im Fall Liana wird in Kürze gerechnet.
2: Kai Rienecker aus Paris, damit 19.40 Uhr.
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20: Tennisprofi Alexander Zverev ist ins Finale der French Open eingezogen und kann dort den ersten Grand-Slam-Titel seiner Karriere holen. Die deutsche Nummer 1 gewann ihr Halbfinale in Paris gegen den Tschechen Jakob Menschik in 4 Sätzen. Das im Anschluss geplante zweite Halbfinale, das gab es nicht. Guido Ringel.
21: Frustrierend, vor allem für Matteo Arnaldi, aber auch für 15.000 Zuschauer, die ein extra Ticket hatten für das zweite Halbfinale der Männer. Aber der Italiener Arnaldi konnte wegen eines Magen-Darm-Infekts nicht antreten. Zum Erscheinen auf einer Pressekonferenz für Erklärungen hat die Kraft noch gereicht für ein Tennismatch auf höchstem Niveau, aber nicht. Und so ist Flavio Cobolli kampflos eingezogen in das große Endspiel am Sonntag. Die Nummer 14 der Welt spart also Kraft in Vorbereitung auf das Finale, absolvierte aber am Abend immerhin noch eine öffentliche Trainingseinheit vor vollen Rängen. Ein wenig Unterhaltung für die Fans und Bewegung für Cobolli, der natürlich im Rhythmus bleiben muss. Er braucht alle Sinne und Fähigkeiten am Sonntag im Match gegen Alexander Zverev. Der Hamburger hatte wieder einen überzeugenden Auftritt im Start Roland Garros bei seinem 4-Satz-Sieg gegen Jakub Menschik. Der Tscheche tat Zverev den Gefallen, nicht so stark zu spielen wie in den Runden zuvor. Dennoch musste der Deutsche auf der Hut sein und genau das war der Fall. Mit Ruhe und Konzentration auf sich selbst spielte Zverev stark genug, um zum 4. Mal in seiner Karriere in ein Grand-Slam-Finale einzuziehen. Sonntagnachmittag geht es also gegen Flavio Cobolli aus Italien. Für Zverev in der aktuellen Paris-Form eine gut lösbare Aufgabe.
20: Das deutsche Fußballnationalteam der Frauen bestreitet heute Abend ihr vorletztes Spiel in der WM-Qualifikation. Mit einem Sieg gegen Norwegen könnten die DFB-Frauen vorzeitig das Ticket für die WM 2027 in Brasilien lösen. Frage an meinen Kollegen Christopher Klein. Ja, wie gehen die DFB-Frauen diese besondere Partie an?
22: Mit viel Selbstvertrauen und Überzeugung. Diese Stichworte waren eigentlich fast in allen Interviews und Pressekonferenzen diese Woche zu hören. Bundestrainer Christian Wück hat es auch nochmal gesagt. Der Fokus liege auf dem eigenen Spiel. An einem guten Tag mit einer guten Leistung habe es jeder Gegner gegen Deutschland schwer. Und das soll auch im Duell mit Norwegen gelten. Mittelfeldspielerin Sjoke Nüsken meinte, es sei wichtig, von Anfang an voll da zu sein, gerade die gefährlichen Flügelspielerinnen Norwegens in den Zweikämpfen auszubremsen. Unterstützt werden die DFB-Frauen von rund 30.000 Fans im Kölner Stadion, die natürlich auch auf einen Sieg und damit die vorzeitige WM-Qualifikation hoffen. Bei einem Unentschieden hätte Deutschland am kommenden Dienstag im letzten Qualifikationsspiel in Slowenien auch noch alles in der eigenen Hand. Bei einer Niederlage droht der Umweg über die WM-Playoffs im Herbst.
20: Anstoß in Köln, 20.35 Uhr. In der kommenden Saison der zweiten Fußball-Bundesliga bekommen es Dresden und Magdeburg ja auch mit Erstliga-Absteiger FC St. Pauli zu tun. Und bei den Hamburgern gibt es seit heute einen neuen Trainer, Marcel Rapp. Der 47-Jährige tritt die Nachfolge von Alexander Blessin an. Einzelheiten von Jörg Naroska.
23: Wir freuen uns, dass wir mit Marcel Rapp einen Trainer gewinnen, der Erfahrung im deutschen Profifußball mitbringt und bereits bewiesen hat, dass er Teams formen und Spieler weiterentwickeln kann, heißt es beim FC St. Pauli. Rapp selbst spricht von einer sehr spannenden Aufgabe. Er habe große Lust, sofort in die Vorbereitung auf die kommende Saison einzusteigen. Das Mellantor-Stadion und die Fans kenne er bereits aus seiner Kieler Zeit als Gast. Umso mehr freue er sich darauf, die Atmosphäre bald als Heimtrainer zu erleben. Erst gestern hatte sich St. Pauli von seinem bisherigen Trainer Alexander Blessin getrennt. Wir sind zu der Überzeugung gekommen, dass ein frischer Start in diesem Sommer der richtige Weg ist, so St. Paulis Vereinspräsident Oke Göttlich. Nach dem Abstieg soll Marcel Rapp nun für einen Neustart am Millerntor sorgen. Die Mannschaft muss für die zweite Liga neu zusammengestellt werden und ihre Spielidee anpassen. 2024 hatte Rapp mit Holstein Kiel den Aufstieg in die Bundesliga geschafft.
20: Fußball-Regionalligist Lok Leipzig hat für die Vorbereitung auf die neue Saison einen namhaften Testspielgegner gewinnen können. Hertha BSC kommt ins Bruno-Plache-Stadion. Gespielt wird am Samstag, den 11. Juli um 15 Uhr.
2: Und es wird damit 19.45 Uhr. Unser Top-Thema zur Stunde jetzt. Russlands Machthaber Putin hat ein Treffen mit dem ukrainischen Präsidenten Selenskyj abgelehnt. Auf dem Internationalen Wirtschaftsforum in St. Petersburg erklärte Putin, an den gesetzten Kriegszielen festzuhalten. Selenskyj hatte gestern einen offenen Brief veröffentlicht und bot direkte Friedensgespräche in einem Drittstaat an. Weitere Meldung mit Uta Georgi.
0: Deutschland, Frankreich und Großbritannien wollen zusammen mit der Ukraine die Bemühungen um ein Kriegsende wieder anschieben. Ein britischer Regierungssprecher bestätigte ein Treffen am Sonntagabend in London. Daran werden Friedrich Merz, Emmanuel Macron, Keir Starmer und Volodymyr Zelensky teilnehmen. In der Türkei weitet sich die Inflation aus. Den Statistikdaten zufolge stiegen die Verbraucherpreise im Mai um knapp 33% im Vergleich zum Vorjahresmonat. Vor allem Energie, Transport und Bildung hätten sich überdurchschnittlich verteuert. In Thüringen haben im ersten Quartal dieses Jahres rund 1,8 Millionen Menschen übernachtet. Nach Angaben der Tourismusgesellschaft waren das rund 37.000 Übernachtungen mehr als im Vorjahreszeitraum. Zuwächse verbuchten unter anderem die Region Südharz-Kyffhäuser, die Thüringer Rhön und das Saaleland. Das Wetter. In der Nacht abklingende Schauer, später streckenweise Nebel bei 11 bis 5 Grad. Morgen verbreitet Sonne, später wolkige einzelne Schauer bei 21 bis 26 Grad. Und am Sonntag mal Sonne, mal dichtere Wolken, tagsüber einige Schauer mit Schwerpunkt in Sachsen-Anhalt und über den Bergen bei 18 bis 24 Grad und es wird windig. Der MDR-Verkehrsdienst A2 Richtung Berlin ist zwischen Lehrte Ost und Hämmerwald nach einem Unfall die Fahrbahn gesperrt. A2 Richtung Berlin zwischen Allerengersleben und Bornstedt, 8 Kilometer Stau nach einem Unfall. Hier dauert es 1 Stunde und 15 Minuten länger. Ebenfalls A2 allerdings Richtung Hannover zwischen Peine Ost und Lehrte, 4 Kilometer Stau durch Aufräumarbeiten. Hier dauert es noch eine halbe Stunde länger. A4 Frankfurt Richtung Dresden zwischen Hermsdorf Ost und Rüdersdorf, Behinderungen nach einem Unfall. Und A4 Frankfurt Richtung Dresden zwischen Dreieckgenossen und Wilsdruff. Dort ist die rechte Fahrspur wegen eines defekten Fahrzeugs gesperrt. Und A14 Richtung Schwerin in der Auffahrt Wolmirstedt, Behinderungen nach einem Unfall. Soweit der Verkehrsdienst, 19.47 Uhr.
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2: Mit 81 km/h ist er in einer 30er-Zone geblitzt worden. Und das hat jetzt Folgen. In der Regel gibt es dann ein Fahrverbot und eine hohe Geldstrafe. Für Sachsens Kultusminister Clemens aber endet eine solche Raserfahrt vor Gericht. Und das ist durchaus ungewöhnlich, weil der Blitzer in Krauschwitz in der Oberlausitz steht, wird dort am Amtsgericht Weißwasser verhandelt. Johannes Giesler hat die Prozesseröffnung verfolgt und weiß, was dem Minister vorgeworfen wird, dass er möglicherweise auch anders behandelt wird als andere Raser.
5: Zum einen ein verbotenes Kraftfahrzeugrennen. Es gab zwar kein Rennen im klassischen Sinne, aber diese Straftat kann auch dann vorliegen, wenn er eine höchstmögliche Geschwindigkeit erreichen wollte. Außerdem wird ihm ein Kennzeichenmissbrauch vorgeworfen. Zum Zeitpunkt, als er geblitzt wurde, war Clemens mit einem Auto und entsprechendem Kennzeichen der Staatskanzlei unterwegs, mit einem sogenannten Tarnkennzeichen. Das hätte er laut Gericht nicht gedurft, da es eine private Fahrt gewesen sei.
2: Wie haben sich Clemens und sein Verteidiger bislang geäußert?
5: Clemens selbst hat nichts gesagt, aber sein Verteidiger hat die Einstellung des Verfahrens beantragt, aus formellen Gründen. Denn als Landtagsabgeordneter musste erst Clemens Immunität aufgehoben werden. Das Gericht habe das Strafverfahren aber bereits vorher eröffnet. Das sei nicht zulässig gewesen. Außerdem rückte der Verteidiger, das Verfahren sei in seinem Umfang überzogen. 4 Verhandlungstage sind angesetzt, 8 Zeugen geladen, obwohl Clemens den Vorwurf bereits eingeräumt und sich entschuldigt hatte.
2: Und was sagt eigentlich die Staatsanwaltschaft?
5: Das ist hier wirklich kurios. Aus Sicht der Staatsanwaltschaft liegt hier gar keine Straftat vor. Die Staatsanwaltschaft würde sich einer Einstellung des Verfahrens nicht entgegenstellen. Es ist das Gericht, das das Strafverfahren eröffnet hat. Also Verteidiger und Staatsanwaltschaft sind sich einig, dass es hier um eine Ordnungswidrigkeit, aber nicht um eine Straftat geht. Inzwischen wurde ein erster Zeuge vernommen und ein Video einer Testfahrt der Deka gezeigt. Gutachter hatten an der Stelle in Krauschwitz umfangreiche Testfahrten gemacht, um festzustellen, wie schnell man an dieser Stelle überhaupt fahren kann.
2: Der Prozess soll dann am 24. Juni fortgesetzt werden. Die Informationen waren das von Johannes Giesler.
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2: Gleich 10:08. Bernburg lädt an diesem Wochenende zum Sachsen-Anhalt-Tag. Vor 30 Jahren fand hier das erste derartige Landesfest statt. Das war 6 Jahre nach der Neugründung des Bundeslandes, auch damals mit der Idee, eine eigene Landesidentität zu entwickeln. Wie weit ist Sachsen-Anhalt auf diesem Weg der Selbstfindung gekommen? Uli Wittstock war in der Saalestadt auf der Suche nach Antworten.
4: Probe der Trommelgruppe in Bernburg. 10 Menschen aus 4 Kontinenten im gleichen Takt. Natürlich werden sie auch zum Sachsen-Anhalt-Tag zu hören sein. Eine der Mitspielerinnen ist Jean Corrigan, geboren in New York. Vor 30 Jahren kam sie der Liebe wegen nach Bernburg und inzwischen ist sie Stadtführerin. Was also sollte man gesehen haben?
6: Naja, natürlich das Schloss am ersten Stelle, weil das ist wunderschön und auch historisch sehr wichtig für Sachsen-Anhalt. Zweite Stelle würde ich sagen, Reimanns muss man erleben. Das ist eine Gaststätte gegenüber praktisch auf der anderen Seite an der Saale. Über 100 Jahre wird es betrieben und wunderschön Blick zum Schloss. Das ist ein Muss. Und die Saale ist sehr schön. Da kann man kilometerlang laufen oder Fahrrad fahren. Eigentlich ist es sehr angenehm, in Bernburg zu leben. Ja.
4: Wo Sachsen-Anhalt trifft, heißt das Motto des Sachsen-Anhalt-Tages. Nach 30 Jahren Landesgeschichte ist das jetzt natürlich kein Erstkontakt mehr zwischen Sachsen und Anhalt. Aber es stellt sich schon die Frage, wie weit ist denn das Zusammenwachsen der Landesteile gelungen? Gibt es eine Landesidentität? Bernburgs Oberbürgermeisterin Silvia Risto ist da eher skeptisch.
7: Das Zusammenwachsen. Ich bin mir noch nicht ganz sicher, ob wir uns alle genug mit unserer Historie beschäftigt haben. Deswegen ist der Sachsen-Anhalt-Tag eine gute Möglichkeit, sich genau damit noch einmal auseinanderzusetzen.
4: Na, dann blicken wir doch mal in die Geschichte. 1212, der Bernburger Erbfall. Der damals mächtige Herzog von Bernburg starb und teilte sein Reich auf. Ein Teil wurde Anhalt mit dem Bären im Wappen, der andere Teil Sachsen mit dem Rautenkranz. Insofern ist der Bindestrich zwischen Sachsen und Anhalt eine Art späte Familienzusammenführung. Damit gilt das Bernburger Schloss als Wiege Sachsen-Anhalts und ist zugleich Sachsen-Anhalts bedeutendster Renaissancebau. An der Saale Hellenstrande, das Glockenspiel am Bernburger Rathaus. Lange Zeit war der Saalestrand aber alles andere als hell. Inseln aus schmutzigem Schaum trieben durch die Stadt, der Fluss war ein Abwasserkanal. Die Saale ist inzwischen sauber, obwohl die Großindustrie größtenteils geblieben ist. Oberbürgermeisterin Silvia Risto blickt zurück auf die Zeit des ersten Sachsen-Anhalt-Tages.
7: Und es war vor 30 Jahren wirklich die Herausforderung, erstmal wieder die Grundlage fürs Leben, nämlich die Arbeit, herzubekommen. Irgendwann haben wir gesagt, naja, die eine Baustelle, die haben wir jetzt wirklich ganz gut im Griff. Aber auf der anderen Seite wollten wir den Tourismus dazugewinnen. Wir liegen am Saale-Radwanderweg, am Europa-Radwanderweg. Eines der schönsten Erlebnisse auf dem Saale-Radwanderweg ist tatsächlich der Blick auf das Bernburger Schloss, auf die Krone Anhalts. Und da kann ich jeden nur einladen, genau deswegen herzukommen.
4: Bernburg hat rund 31.000 Einwohner. Ein Zehntel davon sind Studierende der Hochschule Anhalt, die ihren Campus vor den Toren der Stadt hat. Die Hochschule stärker in die Stadt einzubinden, ist das Ziel von Erich Buhmann, Professor für Landschaftsarchitektur und inzwischen im Ruhestand. Alljährlich zum Semesterstart organisiert er den Bernburger Kulturmarkt. Überhaupt lebe die städtische Kultur vom Engagement vieler, so Erich Buhmann.
8: Für eine Kleinstadt ist da einiges an Initiative da. Es sind Chöre, es gibt Tanzschulen, die neu anfangen. Wir haben ein wunderbares Theater, aber ohne Ensemble. Und dann hat eine Laienspielgruppe die Chance, auf einem professionellen Theater zu spielen und kriegt das Haus voll.
4: Auf den zahlreichen Bühnen zum Sachsen-Anhalt-Tag werden viele dieser Menschen selbst aktiv sein. Von der Kindertanzgruppe über Chöre bis hin, naja, wie schon angekündigt, eben auch die Bernburger Trommler.
2: Also große Beteiligung. In der Wiege Sachsen-Anhalts in Bernburg, Uli Wittstock berichtete. Und damit ist es 19:54, 6:08. Seit dem Jahr 2013 wird wiederum in Thüringen jährlich der Engagementpreis verliehen. Damit sollen Menschen für ihre ehrenamtliche Arbeit geehrt und gewürdigt werden. Am Abend hat die Ehrenamtsstiftung die Preise für 2026 verliehen. Und wer sich da alles freuen darf, das weiß Wolfgang Henschel.
3: In der Kategorie Einzelpersonen ging der Engagementpreis an den Kunstschmied Falk Notnagel aus Steinbach-Hallenberg. Notnagel trifft sich regelmäßig mit jungen Menschen, um mit ihnen in der Schmiede zu arbeiten und ihnen Werte wie Geduld und Kreativität zu vermitteln. Notnagel zeigte sich nach der Preisverleihung dankbar.
9: Es bringt mir schon sehr viel, dass diese Arbeit gewürdigt wird und dass man weiterhin Spaß hat, das weiterzuführen.
3: In der Kategorie Vereine ging der Preis an das Dorfleben Judenbach im Kreis Sonneberg. Der Verein organisiert zum Beispiel Veranstaltungen, baute einen Rundwanderweg und schuf einen Jugendclub. In der Kategorie Junge Menschen entschied sich die Ehrenamtsstiftung in einer Vorauswahl für 6 Frauen und Männer, die sich einem sogenannten Live-Pitch stellen mussten. Sprich, die Bewerber mussten in einer kurzen Präsentation vor dem 150-köpfigen Publikum ihre Projekte vorstellen. Darunter war etwa Ayub Ghanem, der vor 10 Jahren als syrischer Flüchtling nach Mühlhausen kam und sich seitdem unter anderem in der Feuerwehr und in der Diakonie engagiert. Prägend war für ihn die Hilfe, die er damals bei der Ankunft in Mühlhausen erfuhr, so Ghanem.
10: Menschen, die sich ehrenamtlich engagiert haben und ihre Zeit für andere Menschen eingesetzt haben. Diese Hilfe hat mein ganzes Leben verändert.
3: Ebenfalls dem Publikum präsentierte sich Julia Radke, die in Bad Tennstedt im Musikverein mitarbeitet und kleinen Kindern Musikunterricht gibt.
11: Ich mache das nicht für Anerkennung, nicht für Preise und auch nicht für eine große Bühne. Ehrenamt braucht kein Tamtam. Ehrenamt lebt von Kontinuität, Disziplin und Verlässlichkeit.
3: Ghanem und Radke erhielten vom Publikum jeweils 39 Stimmen. Daher gab es in dieser Kategorie am Ende 2 Gewinner. Die Auszeichnungen sind mit jeweils 2000 Euro dotiert, gesponsert von der Landesbank Hessen-Thüringen.
2: Wolfgang Henschel berichtete. Nach der friedlichen Revolution gab es in Wittenberg ja viele Überlegungen, wie man mit einem besonderen Stadtfest Besucherinnen und Besucher in die Lutherstadt locken kann. Der zündende Gedanke war schließlich, die Hochzeit des Reformators mit Katharina von Bora zum Thema zu machen. 1994 war Premiere damals. Seitdem hat Luthers Hochzeit einen festen Platz im Kalender der attraktiven Stadtfeste in Deutschland erobert. Da Luthers Hochzeit zweimal ausfallen musste, einmal wegen der Elbeflut, einmal wegen Corona, wird dieses Jahr das 30-jährige Jubiläum gefeiert. André Damm mit einer Geschichte aus Sachsen-Anhalt.
24: Im historischen Rathaus brandet Jubel auf, als das Hochzeitspaar erscheint. Emily und Martin Ulich aus Wittenberg haben erst dieses Jahr geheiratet und treten nun als Katharina von Bora und Martin Luther noch einmal vor den Traualtar. Für die 27-jährige Emily geht ein Kindheitstraum in Erfüllung.
25: In dem Moment, wo ich laufen konnte, bin ich im historischen Festumzug mitgelaufen. Und dann habe ich gesagt, ach Mensch, ich will auch mal Katharina sein. So, ne? Und dann musste Martin mitziehen.
24: Und der junge Ehemann, der zog natürlich mit. Allerdings unter einer Bedingung.
26: Ich habe seit 20 Jahren Bart. Ich kenne mich gar nicht anders. Und das ist die einzige Bedingung gewesen, die wir eigentlich gestellt haben. Bart, bleib dran.
24: Zum Festjubiläum gibt es also einen Luther mit Vollbart. Wittenbergs Oberbürgermeister Thorsten Zugehör findet da kein Haar in der Suppe. Viel wichtiger sei doch, so der Rathauschef, dass die Einwohner und ihre Gäste ein Wochenende lang Spaß haben.
27: In solchen Zeiten ist das, glaube ich, wichtig zu wissen, wo fühle ich mich wohl, wo bin ich zu Hause, was macht diese Heimat aus. Und da zählt natürlich Luthers Hochzeit als Identifikationspunkt im Kalender und als DNA unserer Stadt mit dazu.
24: So war es auch dieses Jahr ein leichtes, eine Hochzeitsgesellschaft aus 2000 Mitwirkenden zusammenzubekommen. Gekleidet in historischen Gewändern werden Landsknechte, Bauern, Ritter und Handwerker durch die historische Altstadt ziehen. Das alles zeigt, wie das Fest zu Wittenberg dazugehört, sagt Marketingchefin Sandra Wilking.
28: Wir haben um die 30 Vereine, die sich um das Fest auch gegründet haben. Das ist ja so aus dieser Entstehungsgeschichte schon auch etwas ganz Besonderes und die immer noch da sind und auch jetzt neue Vereine sich gegründet haben, auch mit jüngeren Leuten.
24: Jung und alt soll jedenfalls an allen 3 Veranstaltungstagen viel geboten werden, verspricht Festorganisator Dennis Lehmann.
29: Wir haben 12 Erlebniswelten, 9 Bühnen. Es ist alles fußläufig zu erreichen. Es ist zu jeder Tageszeit überall was Unterschiedliches los. Und natürlich ist der Brennpunkt am Abend. Dann brennen wir hier den Schlosshof und die Schlosswiese ab.
24: Ja, der Countdown läuft. In gut einer Woche ist es schon soweit. Dann wird zum 30. Mal Luthers Hochzeit in Wittenberg gefeiert.
2: André Damm war das. Kurzer Wetterhinweis. In dieser Nacht kann es Schauer noch geben, die dann abklingen. Später dann streckenweise Nebel bei 11 bis 5 Grad. Und morgen gibt es dann wieder Verbreitung. breitet Sonne, später wolkig und einzelne Schauer. Und so geht's hier thematisch weiter im Programm. Ja heißt ja, das soll die neue Regelung werden im Sexualstrafrecht. Die Justizministerin will diese Änderung in Deutschland durchsetzen, so ähnlich wie andere europäische Staaten auch. Und wir berichten noch über die geplante Pflegereform. Das alles nach den Nachrichten.
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0: Um 20 Uhr mit Uta Georgi. Russlands Präsident Wladimir Putin hat ein Treffen mit seinem ukrainischen Amtskollegen Volodymyr Zelensky abgelehnt. Auf dem Internationalen Wirtschaftsforum in St. Petersburg sagte Putin, er sehe darin noch keinen Sinn. Es müsse erst eine dauerhafte Lösung des Konflikts gefunden werden. Zugleich erklärte Putin, an den gesetzten Kriegszielen festzuhalten. Zelensky hatte gestern einen offenen Brief veröffentlicht. Darin bot er direkte Friedensgespräche in einem Drittstaat an. In dem Schreiben betonte Zelensky jüngste ukrainische Erfolge bei Drohnenschlägen auf Ziele im russischen Hinterland. Die EU hat den Ländern auf dem Westbalkan eine Beitrittsperspektive gegeben. Kanzler Friedrich Merz sagte nach einem Gipfel in Montenegro, die Länder der Region sollten bald Mitglied der Europäischen Union werden. Das sei die klare Botschaft des Tages. Man habe ein strategisches Interesse, die Staaten an die EU zu binden. Zu den Westbalkanländern gehören außer Montenegro noch Serbien, Bosnien, Albanien, Kosovo und Nordmazedonien. Umstritten ist eine mögliche Mitgliedschaft von Serbien, da das Land auch enge Kontakte zu Russland pflegt. Wegen eines Luftlecks ist die Besatzung der Internationalen Raumstation vorübergehend in Alarmbereitschaft versetzt worden. Die US-Raumfahrtbehörde NASA wies die Astronauten an, sich in ihre angedockten Raumfahrzeuge zurückzuziehen. Sie sollten sich auf eine mögliche Evakuierung vorbereiten. Währenddessen liefen Reparaturarbeiten im russischen Modul. Die Raumfahrtagentur Roskosmos teilte mit, die Sicherheit der Besatzung und der Bordsysteme sei nicht gefährdet, der Luftdruck sei stabil und das Leck gefunden. Der Wolf, der in einem Hamburger Einkaufszentrum eine Frau gebissen hatte, ist vermutlich tot. Nach Angaben der Umweltbehörde sind die Sendesignale des Halsbandes plötzlich abgerissen. Ein technischer Defekt oder ein Verlust des Halsbandes werde ausgeschlossen. Das Tier war nach der Attacke Ende März eingefangen und später ausgewildert worden. Fachleute gehen davon aus, dass der Wolf erschossen und der Sender zerstört wurde. Tennisprofi Alexander Zverev hat bei den French Open das Finale erreicht. Der Hamburger setzte sich im Halbfinale gegen den Tschechen Jakub Menschik in 4 Sätzen durch. Zverev steht zum 4. Mal im Finale eines Grand-Slam-Turniers, konnte jedoch noch nie gewinnen. Das waren die Nachrichten. Das Wetter in der Nacht, abklingende Schauer, später streckenweise Nebel, 11 bis 5 Grad. Morgen dann verbreitet Sonne, später wolkig, es wird einzelne Schauer geben bei 21 bis 26 Grad. Und am Sonntag wechseln sich Sonne und mal dichtere Wolken ab. Tagsüber sind einige Schauer möglich mit Schwerpunkt in Sachsen-Anhalt und über den Bergen bei 18 bis 24 Grad. Es wird windig. Es ist 20.03 Uhr. Der MDR-Verkehrsdienst. Die A2 Richtung Berlin ist zwischen Lehrte Ost und Hämeler Wald nach einem Unfall gesperrt. A2 Richtung Berlin zwischen Alleringersleben und Bornstedt, 8 Kilometer Stau nach einem Unfall. Hier dauert es 1 Stunde und 15 Minuten länger. A2 Richtung Hannover zwischen Peine Ost und Lehrte, 4 Kilometer Stau durch Aufräumarbeiten. Hier müssen Sie 20 Minuten mehr einplanen. Ebenfalls A4 Frankfurt Richtung Dresden zwischen Dreignossen und Wilsdruff. Dort ist die rechte Fahrspur wegen eines defekten Fahrzeugs gesperrt. Und A14 Richtung Schwerin in der Auffahrt Wolmirstedt, Behinderungen nach einem Unfall. Soweit der Verkehrsdienst, es wird 20.04 Uhr.
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2: Im Studio Hanno Gries, guten Abend. Die Mitgliedstaaten, die EU-Spitze und die 6 Westbalkanländer, sie alle sind heute an der Adriaküste zusammengekommen, und zwar in Montenegro. Bei diesem Gipfel geht es vor allem um die Frage der nächsten EU-Erweiterung. Und es ist ja tatsächlich auch eine neue Dynamik in diesen ganzen Beitrittsprozess gekommen. David Frechis berichtet aus Montenegro.
12: Es war ein erfolgreiches Treffen. Dieses Fazit zieht Bundeskanzler Friedrich Merz unter den Westbalkangipfel in Montenegro. Der gemeinsame Vorschlag, mit Frankreichs Präsident Emmanuel Macron die Länder auf dem Westbalkan schrittweise an die EU ranzuführen, sei gut angekommen. Es habe Zustimmung für diese Idee gegeben, sowohl vom Europarat als auch von den Westbalkanstaaten selbst. Zwar müssten noch einzelne Schritte ausgearbeitet werden, aber die Message sei klar. Wir wollen euch, sagte der Kanzler wörtlich in Richtung der Westbalkanstaaten. Die EU sei sich einig, diesen Ländern den Weg zu bereiten. Es werde keine Ausreden mehr geben, sondern individuelle Wege, die den Ländern auf dem Weg in die EU zum Beispiel die Teilnahme am SEPA-Zahlungsverfahren ermöglichen sollen, Roaming oder auch Erasmus. Ziel bleibe dabei aber die Vollmitgliedschaft. Am weitesten sieht der Kanzler dabei Montenegro. Das Land könne den Beitrittsprozess bald abschließen. Namentlich hat Friedrich Merz außerdem Serbien erwähnt, das größte Westbalkanland. Dort kokettiert Präsident Alexander Vučić immer wieder mit Russland oder China. Der Bundeskanzler hatte auf dem Gipfel Alexander Vučić zu bilateralen Gesprächen getroffen. Auch Emmanuel Macron war dabei. Die Botschaft der beiden: Der Weg für Serbien in die EU bleibt offen, wenn die geopolitische Schaukelpolitik von Vučić aufhört.
2: David Freches war das über den Westbalkan-Gipfel. Und gerade hatte ja Deutschland international eine herbe Schlappe, eine Niederlage einstecken müssen. Es ging um die Bewerbung für einen nichtständigen Sitz im UN-Sicherheitsrat. Da hat Deutschland ja verloren. Und am Rande seiner Reise jetzt zum Westbalkan-Gipfel hat Kanzler Merz eine erneute Bewerbung dafür angekündigt. Bei der aktuellen Bewerbung waren wir, wie gesagt, durchgefallen. Kirsten Gierschig.
13: Deutschland wird sich erneut um einen Sitz im Sicherheitsrat der Vereinten Nationen bewerben. Am Mittwoch war Deutschland mit seiner Kandidatur für die kommenden beiden Jahre in der UN-Generalversammlung gescheitert. Österreich und Portugal werden nun Westeuropa im Sicherheitsrat vertreten. Merz kündigte an, die Kandidatur für die beiden Jahre 2035 und 2036 diesmal längerfristig von Anfang an gut vorzubereiten. Es gebe ein weiteres Land aus der westeuropäischen Gruppe, das ebenfalls einen Sitz anstrebe. Merz will in der Europäischen Union dafür werben, dass es bei diesen beiden Ländern bleibt.
2: Kirsten Gierschig war das.
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2: 7:07. Deutschland will sein Sexualstrafrecht reformieren. Das gehört nicht zu den modernsten innerhalb Europas. Und nur Ja heißt Ja. Das soll das Motto sein für die Modernisierung. Dafür setzt sich Bundesjustizministerin Hubig von der SPD ein. Das heißt, Sexualität soll immer im Konsensprinzip stattfinden. Das erklärte Hubig beim Treffen der EU-Justizminister. Katrin Schmidt aus Brüssel.
14: Sie sei dafür, dass nun auch Deutschland den konsequenten Schritt hin zu Ja heißt Ja im Strafrecht geht, so Justizministerin Hubig. Sie wolle das nun in der Koalition vorantreiben. Damit soll sich Deutschland einigen EU-Staaten anschließen, erklärte sie im Kreise ihrer europäischen Ministerkolleginnen und Kollegen. Denn in EU-Staaten wie Schweden, Spanien und Frankreich zum Beispiel gilt bereits das Prinzip, nur Ja heißt Ja. Sex gilt damit nur dann als einvernehmlich, wenn alle Beteiligten ausdrücklich zugestimmt haben und in körperlicher wie geistiger Verfassung für eine solche Zustimmung waren. In Deutschland gilt seit einer Reform des Sexualstrafrechts 2016 das Prinzip Nein heißt Nein. Rechtlich liegt also eine Vergewaltigung nur dann vor, wenn Beteiligte ausdrücklich widersprechen. Innerhalb der Bundesregierung gibt es offenbar schon weitgehend Konsens darüber, das Ja heißt Ja-Prinzip im Sexualstrafrecht für Jugendliche einzuführen. Sie sei dafür, so Hubig in Luxemburg, den gesamten Schritt zu gehen und generell mehr Schutz für Betroffene von Gewalt und klare Regeln einzuführen. Damit hat auch die Bundesjustizministerin ihre Position verändert. Noch im April hatte sie im Bundestag erklärt, vorerst keine Einführung des Konsensprinzips im Sexualstrafrecht zu planen.
2: Katrin Schmidt berichtete. Und wo wir schon beim Verhältnis von Männern und Frauen sind, der Gender Pay Gap, also die berühmte Gehaltslücke zwischen Männern und Frauen in der EU, liegt nach wie vor bei über 11%. Und eine Richtlinie soll diese Lücke eigentlich verkleinern und für mehr Lohngerechtigkeit sorgen. Beschlossen worden ist die schon im Juni 2023, also vor 3 Jahren, und eben mit 3 Jahren Frist für die Mitgliedsländer. Die sollten das innerhalb dieser Frist in nationales Recht gießen. Passiert aber ist da kaum was. Diese Woche läuft die Frist ab. Sarah Lopez berichtet aus Brüssel.
15: Schon seit fast 70 Jahren gibt es in der EU das Ziel, dass Frauen und Männer für die gleiche Arbeit das gleiche Geld bekommen. Damals hat das die Europäische Wirtschaftsgemeinschaft, also der Vorgänger der Europäischen Union, aufgeschrieben. So lange ist das her. Heute, im Jahr 2026, ist das immer noch ein Ziel. Denn es gibt weiter einen Gender Pay Gap, also eine Lohnlücke zwischen Frauen und Männern. In Deutschland etwa liegt diese Lücke bei rund 6%, wenn man auf die bereinigte Zahl schaut, also so Faktoren rausrechnet, wie dass Frauen öfter in Teilzeit und in schlechter bezahlten Berufen arbeiten. Für mehr Fairness auf dem Gehaltszettel hat die EU vor 3 Jahren die sogenannte Entgelttransparenzrichtlinie beschlossen. Komplizierter Name, einfaches Konzept, sagt Maria Neuchel von der SPD. Die EU-Parlamentarierin ist Mitglied im Ausschuss für die Rechte der Frauen und die Gleichstellung der Geschlechter.
5: Das Entgelttransparenzgesetz ist wie ein Hustensaft. Denn momentan ist das System nicht okay. Wenn irgendwann das System okay ist, vielleicht brauchen wir das Gesetz irgendwann nicht mehr. Momentan ist es ein Hustensaft für eine Gesellschaft, die ungleich bezahlt.
15: Die Richtlinie setzt bei den Unternehmen an. Wenn die mindestens 100 Mitarbeiter haben, müssen sie die Durchschnittsgehälter für Frauen und für Männer bei vergleichbaren Jobs offenlegen. Und auch die Kriterien, anhand derer das Gehalt berechnet wurde. Die Differenz zwischen den Gehältern darf bei maximal 5% liegen. Sonst müssen Unternehmen Gehälter angleichen und Betroffene haben Anspruch auf Schadenersatz. Und wenn eine Stelle ausgeschrieben wird, dann muss das Gehalt spätestens im Bewerbungsgespräch kommuniziert werden. Die Europäische Statistikbehörde Eurostat

0: Es ist wichtig, den Gender Pay Gap in Deutschland auch erfolgreich aufzulösen. Wir müssen aber auch mit einem Auge weiterhin auf die Wettbewerbsfähigkeit unserer Unternehmen schauen. Die EU-Entgelttransparenzrichtlinie fällt in einen Zeitraum, bei dem viele Unternehmen eigentlich mit dem Rücken an der Wand stehen. Und sie haben die erhebliche Sorge, dass die Richtlinie in der Umsetzung in den Betrieben zu einem erheblichen bürokratischen Mehraufwand führen wird.
1: Die Unternehmen bräuchten Planungssicherheit. In vielen Ländern ist die aber nicht gegeben, weil es trotz Frist zum 7. Juni weiter keine Gesetzentwürfe gibt, um die EU-Richtlinie in nationales Recht zu überführen. Das ist auch in Deutschland der Fall.
2: Aus Brüssel war das Sarah Lopez. Die US-Regierung hat ihren Druck auf Kuba nochmal erhöht mit Wirtschaftssanktionen, unter anderem gegen Kubas Präsidenten Miguel Díaz-Canel, dessen Familienmitglieder und verschiedene Behörden. Die Maßnahmen erlauben es, Vermögenswerte einzufrieren und von US-Seite dürfen ab sofort keine Geschäftsbeziehungen mehr bestehen. Jenny Barke mit den Reaktionen aus Kuba.
3: Kuba hat die Wirtschaftssanktionen der USA gegen die Führung in Havanna verurteilt. Die USA haben am Donnerstag nach Angaben des US-Finanzministeriums den kubanischen Präsidenten Miguel Díaz-Canel und Familienmitglieder auf eine Sanktionsliste gesetzt, wodurch Vermögenswerte eingefroren werden können. Auch die Ehefrau von Díaz-Canel und ein Stiefsohn seien betroffen, sowie ein Sohn und ein Enkel des 95-jährigen Ex-Präsidenten Raúl Castro. Zusätzlich werden auch Organisationen und Institutionen sanktioniert, unter anderem das Verteidigungsministerium. Kubas Präsident Díaz-Canel sprach von einem Zeichen der Aggressivität und Perversion der US-Regierung. Kuba werde sich dem imperialistischen Feldzug widersetzen, schrieb er in der Nacht zum Freitag auf der Plattform X. Die Sanktionen hätten das Ziel, dem kubanischen Volk zu schaden. Die US-Regierung von Präsident Donald Trump verfolgt seit Januar eine Politik des maximalen Drucks gegen Kuba und verhängte auch ein Ölembargo. Die USA bezeichnen den kommunistisch regierten Staat 150 Kilometer vor der Küste des US-Bundesstaats Florida als außergewöhnliche Bedrohung für ihre nationale Sicherheit. Mit den Sanktionen und der Ölblockade wollen die USA einen wirtschaftlichen und politischen Wandel erzwingen. Donald Trump hatte immer wieder eine mögliche Übernahme des Landes, das wirtschaftlich schwer angeschlagen ist, ins Spiel gebracht. Immer mehr ausländische Firmen verlassen auf Druck der USA die Karibikinsel Kuba. Am Mittwoch teilte die kubanische Zentralbank mit, dass Zahlungen mit Visa und Mastercard ab Samstag nicht mehr möglich seien. Zuvor hatten bereits 4 internationale Hotelketten angekündigt, sich zurückzuziehen. Frachtschiffe, etwa der deutschen Hapag-Lloyd, laufen die Insel nicht mehr an. Auch die kanadische Bergbaufirma Sherritt zog sich bereits zurück.
2: Jenny Barke war das über die nochmal verschärften US-amerikanischen Sanktionen gegen Kuba. Jetzt haben wir es gleich 20.15 Uhr und dann verabschieden wir uns von MDR Aktuell für heute Abend hier aus dem Sendebetrieb. Und jetzt übernehmen gleich die Kollegen vom Norddeutschen Rundfunk mit viel Live-Sport und übertragen die Reportage Deutschland gegen Norwegen, die WM-Qualifikation der Frauen im Fußball. Jetzt hier in ungefähr einer Minute geht's hier los. Wir verabschieden uns. Ich bin Hanno Gries. Danke fürs Zuhören bis hierhin. Tschüss und bis morgen.

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1: Hallo und herzlich willkommen zum ARD Sportabend, wie gewohnt aus den Studios des RBB in Berlin mit Lars Becker im Studio. Ein Sportabend mit einem zentralen Thema, Sie haben es in den Nachrichten gerade schon gehört, mit dem vorletzten WM-Qualifikationsspiel der deutschen Fußballerinnen in Köln gegen Norwegen. Anpfiff 20.35 Uhr, gleich ein Vorgespräch. Dazu live aus Chicago aktuelle Informationen von der Männernationalmannschaft vor dem letzten WM-Test morgen gegen WM-Co-Gastgeber USA und ein Live-Gespräch zum Tennis aus Paris. Alexander Zverev steht im Finale der French Open und er nimmt am Sonntag seinen vierten Anlauf

0: auf den ersehnten Grand Slam-Titel. Jetzt geht's aber erstmal nach Köln zu Martina Knief und Christian Schulze. Hallo.
1: Hallo.
2: Hallo.
0: Martina, Showdown ums direkte WM-Ticket gegen Verfolger Norwegen. Nach dem Ausrutscher beim 0-0 in Österreich beträgt der Vorsprung nur noch einen Punkt. Mit einem Sieg kann das DFB-Team trotzdem die Qualifikation für die Endrunde der WM 2027 in Brasilien vorzeitig klar machen. Wie geht der Bundestrainer Christian Wück die Sache an?
1: Er geht sie an mit der besten Elf, die er aufzubieten hat. Julia Quinn, die Kapitänin, fehlt. Die Co-Kapitänin Janina Minge ist gesperrt. Und er stellt einfach die Besten auf, die er hat, wie ich finde. Kathi Hendrich und Rebecca Knaack bilden die Innenverteidigung. Kathi Hendrich ja nach langer Verletzung zurückgekehrt. Und Lea Schüller bekommt mal wieder eine Startelf-Chance. Sie, die ja vor allen Dingen für Kopfballtore steht. Aber ich finde, auch an der Einstellung muss gearbeitet werden. Und das hat die deutsche Mannschaft hier bei ihrem Aufenthalt in Köln getan. Also, ich würde mal sagen, unterm Strich bestens vorbereitet für diesen Showdown gegen Norwegen.
0: Das Hinspiel in Norwegen hat das DFB-Team, Christian, mit 4-0 gewonnen. Aber das hat nicht so ganz den Spielverlauf wiedergegeben, wenn ich das richtig in Erinnerung habe.
2: Ja, es war überraschend deutlich und auch enger, als es das Ergebnis tatsächlich ausgesagt hat. Und von daher haben eigentlich alle Beteiligten in dieser Woche hier in Köln gesagt, das lassen wir mal ganz schön beiseite schieben und da konzentrieren wir uns gar nicht drauf, weil das wird ein komplett neues Spiel. Ist eine Floskel, aber ich glaube, das wird tatsächlich ein deutlich engeres Spiel und wahrscheinlich am Ende auch nicht ganz so deutlich, egal in welche Richtung es dann ausschlägt. Und ich glaube, wir können uns einfach hier vor 30.000 Zuschauern im Kölner Stadion auf ein richtig gutes Duell freuen, denn beide Mannschaften wollen gewinnen, um eben ja zum einen das Ticket zu lösen, das wäre die deutsche Seite, oder auf der anderen Seite Norwegen muss gewinnen, um noch Chancen auf Platz 1 zu haben, und das sind doch beste Voraussetzungen.
0: Ihr habt es gesagt, die Kapitänin Julia Quinn fehlt verletzt, Vertreterin Janina Minge rot gesperrt, Jürgen Nüsken führt das DFB-Team erstmals als Kapitänin aufs Feld. Was zeichnet sie aus?
1: Ja, sie ist mega stolz. Sie sagte, ich habe die Kapitänsbinde schon häufiger am Ende eines Spieles getragen. Aber die Mannschaft aufs Feld zu führen, das ist nochmal was ganz anderes. Es ist eine sehr intelligente junge Spielerin. Sie spielt ja beim FC Chelsea und macht heute ihr 58. Länderspiel. Hat da nicht immer eine leichte Zeit gehabt, hat sich aber durchgebissen. Ist jetzt wieder eine Stammspielerin. Sie schießt da ihre Tore. Das ist eine Mittelfeldspielerin, die auch einen Torriecher hat. Und sie hat, und das hat Christian Wück immer gesagt, als er Bundestrainer wurde, als eine der ersten gesagt, Trainer, ich bin bereit, Verantwortung zu übernehmen. Und das ist schon 2 Jahre her. Und das zeichnet Sjoke Nüsken aus. Ein ganz großer Moment heute in ihrer Karriere.
0: Noch zum Abschluss. In diesem Jahr gibt es kein großes Ereignis. WM 2027. Wo, Christian, steht die deutsche Mannschaft aktuell im Vergleich zu den Top-Nationen?
2: Das wird das Spiel heute auch zeigen. Also das hat Christian Wück gestern gesagt, dass es schon so ein bisschen der Maßstab ist. Ist Deutschland die große Nation, für die sie von vielen schon gehalten wird? Oder braucht es noch ein bisschen Zeit? Und da ist natürlich dann die Frage, mit so einem Fingerzeig heute direkt das Ticket klarzumachen bei diesem ersten Matchball. Ja, das wäre halt eben ein Ausrufezeichen und würde natürlich diesen Umweg über die Playoffs ersparen. Und man könnte sich im Herbst, statt um das Ticket irgendwie noch zu spielen, tatsächlich schon sehr gezielt auf diese WM vorbereiten.
0: Um 20.35 Uhr geht's los. Wir werden die Partie in voller Länge live übertragen. Und bei einem Remis könnte Deutschland am Dienstag in Ljubljana mit einem Sieg gegen Slowenien auch noch alles klar machen in Sachen direkte WM-Qualifikation. Ansonsten droht der ziemlich ungemütliche Umweg über die Playoffs. Aber das wäre sicherlich der Worst Case. Und damit geht's von den Frauen zu den Männern. Die Zeit der Experimente ist für den Bundestrainer endgültig zu Ende. Beim letzten WM-Test am morgigen Abend in Chicago gegen Co-Gastgeber USA, gerne ja auch als Generalprobe bezeichnet, wird Julian Nagelsmann den Ernstfall proben. Heute das Abschlusstraining und anschließend die Medienrunde mit dem Bundestrainer. Dirk Walsdorf hat beide Termine in Chicago wahrgenommen und ist jetzt in der Leitung. Hello nach Chicago.
3: Hallo nach Hause, hallo Lars.
0: Manuel Neuer hat heute auch nicht am Abschlusstraining teilgenommen. Was hat Nagelsmann zum Zustand der Wade der Nation gesagt?
3: Ach, Nagelsmann spielt das alles runter, sagt, er wird halt noch geschont, aber dass es dann so aussieht, dass er Richtung erstem Gruppenspiel gegen Curaçao fit sein wird. Man will kein Risiko eingehen. Richtung Gruppenspiel werde Neuer topfit sein. Also das waren so ein bisschen die üblichen Sprüche von Julian Nagelsmann zu dem Thema. Hat nochmal betont, warum Neuer so wichtig ist für die Mannschaft. Und dann gucken wir mal, ob er wirklich gegen Curaçao spielen wird.
0: Dirk, 2 Jahre kein Länderspiel, zuletzt öfter verletzt. Der WM-Auftakt ja gegen Curaçao, das wäre noch eine Gelegenheit, sich mit der Abwehr einzuspielen. Andererseits bekommt Neuer vermutlich gegen Curaçao nichts zu tun. Die Nummer ist doch irgendwie schräg.
3: Die Nummer ist, entschuldige, ich muss mich mal räuspern, Lars. Das ist eine furchtbare Luft hier in Chicago. Also die Nummer ist wirklich schräg. Und wir überlegen auch, wenn es nicht Curaçao wäre, könnte man diesen Weg dann überhaupt gehen, wenn jetzt ein ernsthafter Gegner anstünde? Frankreich, Spanien, Portugal, wer auch immer, könnte man dann einen Spieler so kalt da reinschmeißen? Nagelsmann sagt, ja, mit Manuel Neuer kannst du das immer machen. So war schon seine letzte Saison. Der hat zum Teil vor Champions-League-Spielen ausgesetzt, wurde dann nach Bundesliga-Pausen reingewechselt und hat glänzend gehalten. Okay, da hat der Bundestrainer einen Punkt, aber trotzdem, es mutet alles sehr bizarr an. Und wenn Neuer gegen Curaçao auch nicht spielt, dann muss man sagen, war die ganze Aktion endgültig ein Schuss in den Ofen.
0: Wir warten das mal ab. Morgen erstmal geht's gegen die USA. Gibt's noch weitere personelle Dinge, die man wissen muss, Verletzungen, Ähnliches?
3: Oh ja, es gibt eine ganz große Überschrift, die hier jetzt auch viel dicker ist als dieses Dauerthema Manuel Neuer. Denn ein bisschen en passant hat Nagelsmann eben auf der Pressekonferenz verkündet, dass sich Lennart Kahl beim Training verletzt hat. Da waren wir Journalisten schon nicht mehr im Stadion. Die Trainingseinheiten sind ja immer nur 15 Minuten für Medien zugänglich. Und wenn man dem Bundestrainer ins Gesicht geguckt hat und wenn man auf die Zwischentöne geachtet hat, dann merkt man, das ist keine Allerweltsverletzung. Kahl ist offenbar auf dem Weg ins Krankenhaus und wird untersucht. Und das Ergebnis dieser Untersuchung ist in alle Richtungen offen. Julian Nagelsmann selbst hat gesagt, dass es sein kann, dass das am Ende nicht für die WM reicht. Das Wort Nachnominierung fiel schon. Also das ist der eigentliche Schlagzeilenpunkt dieses Abends. Lennart Kahl, der erst 3 Länderspiele auf dem Buckel hat, aber in seinem dritten gleich gegen Finnland zum Man of the Match wurde und ja hier wirklich eine Art personifizierter Hoffnungsträger einer jungen deutschen Nationalmannschaft sein sollte, wackelt erstmal ganz, ganz kräftig. Und ich gehe davon aus, dass morgen im rechten offensiven Mittelfeld auf jeden Fall Leroy Sané zum Einsatz kommen wird. Und wir sind sehr gespannt, bei uns ist es ja noch mitten am Tage, ob es da heute Abend noch weitere Informationen geben wird in Richtung Entwarnung oder, und das ist mein Verdacht zumindest, so wie ich den Bundestrainer wahrnehme, mit Hiobsbotschaften für den jungen Profi des FC Bayern München.
0: 7 Stunden Zeitunterschied nach Chicago, das wäre natürlich wirklich bitter für Lennart Kahl und für die deutsche Nationalmannschaft. Anpfiff morgen, Dirk, im Soldier Field in Chicago ist um 13.30 Uhr Ortszeit angesagt. Sind dann Temperaturen von fast 30 Grad. Ist das ein sinnvoller Härte- und Hitzetest?
3: Ja, ich glaube schon, dass das sinnvoll ist, denn die deutsche Nationalmannschaft muss sich auf solche klimatischen Bedingungen bei diesem Turnier gefasst machen. Die Amerikaner sind eine Mannschaft mit Stärken und Schwächen, aber physisch sind die sehr, sehr stark. Und auch das ist in Bezug auf die Gruppenspiele vielleicht nochmal eine ganz gute Einordnung, denn man kann davon ausgehen, dass die Elfenbeinküste und Ecuador mit etwaigen Hitzespielen besser zurechtkommen werden als die Deutschen. Deswegen ist das vor diesem Hintergrund sicherlich eine ganz gute Aktion. Allerdings glaube ich, Lars, dass Julian Nagelsmann in der zweiten Hälfte irgendwann auch rotieren wird. Er sprach zum Beispiel auch Dennis Undaf an, während hier so eine Art Gabelstapler an mir in den Katakomben des Stadions vorbeifährt, bei dem es wohl maximal für 30 Minuten reichen werde. Also, ich nehme an, wir bekommen einen Härtetest mit gewissen Abstrichen hier in einem ansonsten ausverkauften Footballstadion der Chicago Bears. Die altehrwürdige Arena macht allen richtig Spaß, die schon mal einen Blick reinwerfen konnten. Das dürfte eine tolle Kulisse werden und natürlich ist es so, bei all den nicht so schönen Nachrichten, die wir heute aus deutscher Sicht erfahren haben. Die Mannschaft ist Favorit gegen die Gastgeber, die wiederum selbst ganz schön Druck haben. Die US-Amerikaner brauchen hier unbedingt ein gutes Ergebnis, um eine Art Euphorie für das Turnier zu entfachen. Es wird spannend morgen Abend vor vollem Haus und vor allem wird es spannend heute Abend, denn wir warten alle sehr auf die Diagnose von Lennart Kahl.
0: Ich frage jetzt doch nochmal nach zu den Amerikanern. Haben einen argentinischen Trainer, Mauricio Pochettino, kennen wir ja auch aus der englischen Liga unter anderem. Der hat gesagt, Weltmeister, warum nicht wir? Wir müssen träumen. Hört sich typisch amerikanisch an. Ist das ein Stück weit auch realistisch oder mal so in den Raum geworfen?
3: Das ist völlig unrealistisch. Ich habe mir die Amerikaner letzte Woche noch mal über 90 Minuten angeguckt. Ein Beispiel noch. Gio Reyna, Ersatzspieler in der Fußball-Bundesliga bei Borussia Dortmund, bei Borussia Mönchengladbach. Der ist ein Hoffnungsträger dieser Mannschaft. Also das mal zur Einordnung der Qualität der US-Amerikaner. Die können hier davon träumen, vielleicht ins Achtelfinale zu kommen. Alles andere wäre eine Riesenüberraschung.
0: Dirk, vielen Dank. Einige Gabelstapler bei dir da unterwegs. Wir sprechen uns in den nächsten Tagen wieder. Alles Gute, bis dann. Ciao. Und damit geht's zum Tennis. Alexander Zverev steht im Finale der French Open in Paris nach einem Viersatzerfolg gegen den Tschechen Jakub Menšík. 7-5, 6-2, 3-6 und 6-3. Guido Ringel in Paris, wie deutlich und wie überzeugend war dieser Halbfinalauftritt von Zverev?
4: Ja, das war überzeugend, so wie in den Runden zuvor. Er hat mehr oder weniger das Niveau halten können. Keine Selbstverständlichkeit gegen einen Mann wie Menšík. Es gibt zwei kleine Einschränkungen im Hinblick auf seine Leistung. Zverev hat einen Satz verloren. Das ist ihm vorher nur im Match gegen Alice in der dritten Runde passiert. Und Menšík war jetzt nicht der so harte Gegner, wie viele ihn erwartet haben. Er ist ja mit seinen 20 Jahren eine nachfolgende Generation, aber hat schon alles drauf. Gute Erfahrung, war mal Nummer 12 der Welt. Verletzungen haben ihn ein bisschen zurückgeworfen, nur noch 27. Ist aber einer, der hier in Paris überzeugt hat, aber heute nicht. Da war er sehr fehlerhaft, wackelig, unrhythmisch, war eigentlich nur stark beim gewonnenen vierten bzw. dritten Satz. Da hat der Tscheche angedeutet, was er eigentlich drauf hat. Ansonsten eher unter seiner Form und das hat Zverev dann solide ausnutzen können.
0: Sein Gegner im Finale steht auch schon fest, der heißt Flavio Cobolli. Der Italiener konnte heute Kräfte sparen, musste gar nicht antreten, weil sein Gegner und Landsmann Matteo Arnaldi wegen eines Virus kurzfristig zurückgezogen hat. Weißt du Näheres?
4: Ja, Arnaldi war auf der Pressekonferenz und hat sich da mehr oder weniger hingeschleppt. Magen-Darm-Infekt. Und ich glaube, wir haben das alle schon mal erlebt und wissen, wie schlapp man sich da fühlt. Selbst wenn nur ein paar Prozent fehlen, ist das natürlich keine Voraussetzung, um auf der Profitour ein Tennismatch zu bestreiten. Erst recht kein Halbfinale eines Grand Slam-Turniers. Es blieb ihm gar nichts anderes übrig, als zurückzuziehen. Das ist bitter für ihn, bitter übrigens auch für die Zuschauer, denn das zweite Halbfinale ist separat vermarktet worden. Es gibt zwar das Geld zurück, aber trotzdem hatten sich natürlich viele auf dieses Match hier gefreut. Cobolli ist kampflos im Finale, hat hier eine kleine Jux-Trainingseinheit gegeben, steht jetzt auch da unten, gibt ein kleines Interview, hat Kräfte gespart, ja. Ich glaube aber nicht, dass das ein Riesenvorteil sein wird im Hinblick aufs Finale.
0: Zverev steht zum vierten Mal in einem Grand-Slam-Finale. Erneut fehlt nur noch ein Schritt zum ersehnten Grand-Slam-Erfolg. Dreimal verloren, erst gegen Kumpel Team 2022 USA, 24 Alcaraz, Fünfsatz-Krimi in Paris, Vorjahr Australian Open, chancenlos gegen Sinner. Du gehst vermutlich davon aus, dass sich Zverev jetzt seinen Traum endlich erfüllen wird am Sonntag.
4: Definitiv, da gibt es keinen Zweifel dran. Er ist so stark wie nie, glaube ich. Auch wenn die ganz großen Gegner und Herausforderungen gefehlt haben. Aber trotzdem musst du erstmal dieses Niveau hier zeigen über zwei Wochen. Und musst im Reinen sein mit dir selbst, dich nicht ablenken lassen. Seit Wochen sprechen alle davon, er ist der große Favorit. Auch das muss man erst einmal einarbeiten in den Alltag. Das scheint er alles zu schaffen. Und jetzt hat er Flavio Cobolli gegen sich, immerhin die Nummer 14 der Welt, vielleicht das Herz. Das erste Match in diesem Turnier, aber dennoch ist Zverev der klare Favorit und ich kann mir nicht vorstellen, dass er das nochmal abgibt.
0: Vielen Dank, Guido Ringel, live aus Paris. Hier geht's weiter nach den Nachrichten mit der Vollübertragung des WM-Qualifikationsspiels der deutschen Frauen in Köln gegen Norwegen. 20:35 Uhr ist Anpfiff. Jetzt aber erstmal Jürgen Buch.

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1: Um 20.30 Uhr mit Jürgen Buch. Russlands Staatschef Putin lehnt ein Friedensgespräch mit dem ukrainischen Präsidenten Selenskyj ab. Er sehe derzeit noch keinen Grund für ein solches Treffen. Martin Seiler.
2: In einer Rede auf dem Internationalen Wirtschaftsforum in St. Petersburg kritisierte Putin den offenen Brief Selenskys, in dem dieser direkte Verhandlungen vorgeschlagen hatte, als unverschämt. Putin sagte weiter, ist das ein Weg, um Konditionen für persönliche Treffen und Gespräche zu schaffen oder um ein Umfeld zu schaffen, das jegliche persönliche Treffen unmöglich macht? Ich glaube, es ist Letzteres. Selenskyj hatte Friedensgespräche auf neutralem Boden vorgeschlagen, etwa in der Schweiz.
1: Bundeskanzler Merz hat ein positives Fazit des Westbalkan-Gipfels in Montenegro gezogen. Der gemeinsame Vorschlag mit Frankreichs Präsident Macron, diese Länder schrittweise an die EU heranzuführen, sei gut angekommen. Montenegro könnte laut Merz den Beitrittsprozess bald abschließen. Auch Serbien sieht er weit vorn. Die EU habe ein strategisches Interesse an der Westbalkanregion, so der Kanzler. Macron ergänzte, es gehe um Energie- und Sicherheitsfragen sowie Migrationsrouten. Für ihr geplantes Pflegesparpaket erntet Bundesgesundheitsministerin Warken viel Kritik. Sozialverbände, Länder und Kommunen prangern zu einseitige Einsparungen an. Die Lasten müssten vor allem pflegebedürftige Angehörige und das Pflegepersonal tragen. Arbeitgeberpräsident Dulger sprach von unverantwortlicher Politik gegenüber nachkommenden Generationen. Auch der Koalitionspartner SPD sieht erheblichen Nachbesserungsbedarf. Die Gewerkschaft Verdi kündigte Proteste an. Das Sturmsystem auf der Nordhalbkugel der Erde verschiebt sich grundlegend. Das zeigt eine neue Klimastudie der Universität Göteborg. Eine Folge sind heftigere Stürme in Frühjahr und Herbst. Robert Rönsch aus der ARD-Klimaredaktion.
3: Der Hauptgrund für diese gefährliche Entwicklung liegt im schwindenden arktischen Meereis. Weil die schützende Eisdecke immer weiter zurückgeht, liegt die dunkle Meeresoberfläche offen da. Dadurch werden enorme Mengen an Wärme und Feuchtigkeit direkt in die Atmosphäre abgegeben. Die Folge ist eine dramatische Veränderung im Wettergeschehen. Die Stürme gewinnen stark an Intensität, bleiben wesentlich länger aktiv und legen auch deutlich größere Distanzen zurück, als in den vergangenen 80 Jahren üblich war.
1: Tennisprofi Alexander Zverev ist ins Finale der French Open eingezogen. Der Hamburger gewann in Paris gegen den Tschechen Jakub Menschik nach 4 Sätzen. Am Sonntag könnte Zverev seinen ersten Grand-Slam-Titel holen gegen den Italiener Flavio Cobolli. Soweit die Nachrichten. Das Wetter. In der Nacht Schauer und Gewitter im Norden Deutschlands. Später klart es überall auf. Tiefstwerte zwischen 13 und 5 Grad. Morgen vor allem im Osten sonnig, sonst wechselnd bewölkt, besonders im Westen und Nordwesten etwas Regen. Höchstwerte zwischen 17 Grad in der Eifel und 26 Grad in der Lausitz. Die Zeit 20.33 Uhr.
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4: Willkommen zurück, Lars Becker weiterhin im Studio und gleich geht's nach Köln zum vorletzten WM-Qualifikationsspiel der deutschen Fußballerinnen gegen Norwegen. Vorher aber noch einmal die Negativmeldung des Tages. Beim Abschlusstraining der deutschen Männer vor dem Spiel morgen gegen Co-WM-Gastgeber USA hat sich Lennart Karl verletzt, so schwer verletzt, dass er ins Krankenhaus gebracht werden musste. Eine Diagnose liegt noch nicht vor, aber es könnte sich zu einem Schock ausmalen für Bundestrainer Julian Nagelsmann, der hat das in der Pressekonferenz verkündet und natürlich wäre es auch besonders bitter für Lennart Karl. Die deutschen Frauen können heute im Falle eines Sieges gegen Norwegen vorzeitig das Ticket für die WM 2027 in Brasilien klarmachen. Rüber nach Köln zu Christian Schulze und Martina Knie. Viel Vergnügen.
5: Es geht darum, für die deutsche Frauenfußballnationalmannschaft den Direktflug von Deutschland nach Rio de Janeiro zu nehmen, um im kommenden Jahr bei der Fußball-Europameisterschaft teilzunehmen. Nur der Gruppenerste darf direkt fliegen. Der Gruppenzweite muss noch einen innereuropäischen Flug in einem Playoff-Spiel machen. Und dafür ist alles angerichtet. In diesem wunderschönen DFB-Pokalfinalstadion der Frauen findet zum ersten Mal ein Frauenfußball-Länderspiel statt. Da sind 30.000 gekommen. Eine wunderschöne Stimmung. Hat schon so ein bisschen geregnet. Aber seit wir im Stadion sitzen, das ist 2,5 Stunden her, regnet es auch nicht mehr. Und Christian Schulze, der Bundestrainer, hat zumindest in unseren Augen die besten 11 aufgestellt.
6: Ja, die ihm zur Verfügung stehen, das muss man sicherlich dazu erwähnen, denn es gibt einige Ausfälle, allen voran die Kapitänin Julia Quinn fehlt. 6 Änderungen im Vergleich zu diesem 0:0 in Österreich, das allgemein als Dämpfer, als Rückschritt eingeordnet wurde. Und wenn wir draufschauen auf diese 11, Ann-Kathrin Berger im Tor, das ist die positive Nachricht. Sie hat an den Folgen einer Bauchprellung noch zu leiden, hat Schmerzen, aber beißt auf die Zähne. Und davor eine Viererabwehrkette in der Innenverteidigung mit Knaak und Henrich. Das ist Erfahrung. Auf der Außenbahn, auf der rechten Außenverteidigungsposition eine große Überraschung. Marie Müller wird ihr Debüt feiern in diesem so wichtigen Spiel. Links verteidigt Carlotta Wamser. Davor die Doppel-6 mit Nüsken und Sens. Nüsken erstmals Kapitänin heute in Abwesenheit der Etatmäßigen. Bühl und Brandt sind die Außen. Bühl links, Brandt rechts und vorne drin Lea Schüller, die dann auch darauf wartet, von Linda Dahlmann mit Bällen versorgt zu werden. Das also die deutsche Elf, die es richten soll, Martina.
5: Ja, und die stehen jetzt bereit, die Norwegerinnen in ihren traditionellen roten Trikots und weißen Hosen, die deutsche Mannschaft in weißen Trikots und schwarzen Hosen und die spanische Schiedsrichterin, eine erfahrene, pfeift dieses Spiel in wenigen Sekunden an. Nämlich jetzt, Linda Dahlmann steht bereit, die deutsche Mannschaft in ihren weißen Heimtrikots und mit allem, was sie haben, eingestellt auf direktes WM-Ticket für Brasilien. Und wenn es noch eine Einstimmung apropos Brasilien bedurfte, es waren die Olympiasiegerinnen von Rio de Janeiro da, die deutsche Nationalmannschaft. Der letzte große Titel, den die DFB-Frauen gewannen, und sie trugen sie alle und sie trugen sie mit Stolz, ihre Goldmedaillen.
6: Ja, und das ist das, wo alle wieder hinwollen, nach Rio, und vielleicht dann wieder einen großen Titel holen. Dafür muss heute ein Sieg her. Dann ist das Ticket direkt gebucht. Bei einem Unentschieden können die deutschen Frauen es dann am Dienstag in Slowenien klar machen. Bei einer Niederlage geben sie es das Heft des Handelns aus der eigenen Hand, und dann ist es ein Zittern und eventuell droht dann eben der Umweg über die Playoffs. Deutschland im Angriff über die rechte Seite, guter Doppelpass, Marie Müller das erste Mal am Ball mit dem Ball in die Mitte, da ist Lea Schüller, aber die stand auch im Abseits, kommt mit dem rechten Fuß auch nicht mehr so gut ran an diesen Ball von Marie Müller, aber die Debütantin direkt mal offensiv mit eingebunden in das Spiel der deutschen Frauen, mit einer guten Hereingabe auch in die Mitte, aber Lea Schüller hat sich da einen Tick zu spät wieder zurückfallen lassen, als sie merkte, dass sie zu weit vorne stand, und deswegen die Abseitsentscheidung vollkommen zurecht. Das war, Martina, die große Überraschung. Marie Müller hinten rechts verteidigt sie, aber du hast gesagt, das kann genau das richtige Mittel sein gegen Gram Hansen, die Angreiferin von Norwegen.
5: Ja, Marie Müller, wir haben sie alle gar nicht so auf dem Schirm. Sie hat sehr, sehr viele Jahre in Freiburg gespielt, kommt ja hier aus dem Westen, in Dortmund geboren, und dann ist sie nach Portland gegangen, hat sich eingeladen von Christian Wück zur Nationalmannschaft, gleich mal im ersten Training das Kreuzband gerissen, erzähle ich gleich. Jetzt kommt wieder Jule Brandt über die rechte Seite, Flanke in den Fünfer, aber da steht keine Angreiferin, sondern nur die norwegische Keeperin. Und wenn man sich etwas holt in den USA, dann ist das eine mega robuste Art und Weise zu spielen. Und das, glaube ich, hat Christian Wück, hat sie auch schon in den Pressekonferenzen zu Beginn dieser Maßnahme gelobt. Das wünscht er sich von Marie Müller. Und jetzt schaut er erstmal wieder über die rechte Seite. Viel in der Anfangsphase über die rechte Seite. Linda Dahlmann an zwei Norwegerinnen vorbei. Jetzt schon im 16er auf die rechte Seite, auf Jule Brandt gelegt. Die geht da in das Dribbling im 16er drin, flankt da. Abgeblockt erstmal und dann nochmal Spielaufbau und schon wieder über rechts.
6: Aber es ist ein guter Anfang. 2,5 Minuten rum. Deutschland übernimmt direkt die Initiative und den Vorwärtsgang. Jetzt mal der Ball nochmal zurückgespielt in den Anstoßkreis. Da ist Kathi Henrich das erste Mal da. Auch sie war verletzt. Muskelbündelriss. Hat lange gefehlt. Aber jetzt, da auch klar war, dass hinten in der Abwehr ein bisschen was geändert werden muss, da Minge gesperrt ist, ist sie wieder da. Und ganz wichtig, das hat Christian Wück gesagt, mit dem Ball am Fuß läuft sie in Richtung Mittellinie, nachdem der Ball kurz bei der Torhüterin war, bei Berger. Jetzt über die linke Seite dringt Deutschland ein in die norwegische Spielhälfte. Da ein Tiefenlauf von Jule Brandt wird nicht gesehen. Ball bleibt auf der linken Seite erstmal. Auf der rechten Seite winken schon ganz viele wieder. Da ist viel Platz. Linda Dahlmann unter anderem hebt beide Arme. Aber der Ball bleibt erstmal auf der linken deutschen Seite. Kurzpassspiel zurück zur Torhüterin. Ann-Kathrin Berger hat sich bei einem Spiel für ihren amerikanischen Verein Gotham FC eine schwere Bauchprellung zugezogen. Anfangs der Woche konnte sie noch nicht richtig trainieren, also an Flugparaden und sonstiges war nicht zu denken, hat ein dickes Polster auf der rechten, ich sag mal, Nierenseite platziert und hat auch gesagt, naja, also ich habe schon noch Schmerzen und heute beim Aufwärmen, ich habe auch das ein oder andere Mal in ihr Gesicht sehen können, ja, wenn es um die rechte Seite geht, da sind noch Schmerzen, aber die beißt sie heute einfach weg.
5: Die beißt weg und dann wollen wir mal hoffen, dass sie gar nicht so viel beißen muss, sondern einfach nur zuschaut, was ihre Mannschaft macht. Etwa 5 Meter vor der Mittellinie in der eigenen Hälfte hat Turi Gnad, die Double-Gewinnerin aus England mit Man City, den Ball spielt ihn jetzt schnell auf Lea Schüller. Die hat ihn dann schön mit dem rechten Fuß mitgenommen, aber ein bisschen zu weit vorgelegt und die Keeperin kommt fast bis an die 16-Meter-Raumlinie raus, hat ihn schön und schnell aufgeworfen auf die linke Angriffsseite auf Gaubset, die da vor den Augen und vor der Trainerbank der deutschen Mannschaft immerhin einen Einwurf für die norwegische Mannschaft rausholt. 4:30 sind gespielt, 0:0. Noch der Spielstand zwischen Deutschland und Norwegen. Und jetzt, sie haben den Pfiff der spanischen Unparteiischen gehört. Marta Huerta de Asa, die lebt dort, wo viele gerne Urlaub machen, auf der Kanareninsel Teneriffa, hat für Deutschland Freistoß gepfiffen.
6: Ja, habe ich anders gesehen, dass da eine deutsche Spielerin mit der Hand dran war, aber ist jetzt nicht wirklich spielentscheidend. Vor allem nicht in dieser 5. Minute. Gibt Freistoß für Deutschland in der eigenen Hälfte auf der rechten Außenseite. Übernimmt das Hendrich mit dem Querpass rüber zu Knag. An der Außenlinie sitzt eine Norwegerin jetzt auf dem Boden und muss da behandelt werden. Das ist Gyro Bergswand. Die hat was am Kopf abbekommen, so sieht es aus. Und Deutschland versucht das auszunutzen über die linke Seite. Aber wieder eine Abseitsstellung von Lea Schüller. Die hat da das richtige Timing, so würde ich sagen, noch nicht ganz gefunden. Aber ist ja noch früh in diesem Spiel. Und wenn wir bei den Norwegerinnen sind und Behandlungen, auch da fehlen ja durchaus einige, vor allem auch namhafte Spielerinnen. Hegerberg ist eine, Monem ist die andere. Also da auch wichtige Spielerinnen nicht dabei, genauso wie auf der deutschen Seite. Gibt Abstoß bzw. Freistoß für Norwegen. Von der 16er-Kante wird das Torhüterin Fiskerstrand übernehmen. Die unumstrittene Nummer 1 in Norwegen mit dem langen Schlag ins Mittelfeld.
5: Er kommt gerade kurz hinter der Mittellinie runter, genau auf den Kopf von der heutigen deutschen Kapitänin Sjoke Nüsken. Aber ihr Kopfball dann auch ein bisschen zu ungenau, sodass die Norwegerin über die linke Seite jetzt einmal kommen können, über Sinje Gaubset. Die ist aber im Zweikampf mit Marie Müller. Und da haben wir jetzt schon mal gesehen, was man in den USA lernt. Zweikampfhärte und dann per Hackentrick ins Seiten aus. Okay, dafür gibt es aber vor allen Dingen den Applaus, weil sie ihren Körper schön eingesetzt hat. Und Guru Bergswand, die da am Kopf behandelt werden musste, sehr schön, kann wieder mittun für ihre Mannschaft, da die Norwegerinnen den Ball verloren haben. Immer noch in der Nähe des deutschen Strafraums Jule Brandt mit zurückgeeilt. Wir sind noch tief in der Hälfte der deutschen Mannschaft. Das hat Marie Müller jetzt schön gemacht, mit dem Außenriss da vorgelegt auf Elisa Senz mit einem weiten Schlag auf die linke Seite. Der Ball kommt aber nicht zu Clara Bühl, sondern die Norwegerinnen können klären über Cecilie Fiskerstrand, die Torhüterin, geht der Ball dann Richtung Mittellinie. Da haben sie viel Mühe, die Norwegerinnen, um den Ball in ihren eigenen Reihen unterzubringen. Und jetzt schon wieder Marie Müller dazwischen. Jetzt ist aber ihre Seite offen, weil sie an der Mittellinie versucht hat einzuschreiten. Und genau das sehen die Norwegerinnen natürlich. Die greifen über ihre linke Seite an, aber Marie Müller ist zurückgeeilt. Er kämpft sich den Ball, den sie an der Mittellinie verloren hat. Sehr, sehr guter Einsatz. Wir haben jetzt 7 Minuten gespielt. Steht noch 0:0, aber Christian, ich finde, das ist eine sehr flotte Anfangsphase.
6: Auf jeden Fall ist viel Tempo drin. Deutschland hat den Zug nach vorne von Anfang an gesucht und ist da aufgesprungen. Und auf der anderen Seite die Norweger gerade ja so ein bisschen den Ball vertändelt. Da war mehr drin, als Marie Müller da so ein bisschen die Seite unfreiwillig aufgemacht hat. Umso besser aus deutscher Sicht, dass das nicht geklappt hat. Ja, ist da die große Frage, wie Deutschland das Spiel angeht. Aber noch die viel größere Frage aus meiner Sicht, wie geht Norwegen es an, eben mit diesem Druck dieses Spiel gewinnen zu müssen, um eben noch weiter Chancen auf Platz 1 zu haben. Wir merken erstmal, sie stehen relativ dicht gestaffelt und erstmal hinten drinnen und kriegen auch gerade die Kontersituation nicht hin. Deutschland über die linke Seite, rein in die Hälfte von Norwegen, den Ball nochmal ins Mittelfeld gespielt zu Nüsken, die rüber auf die rechte Seite. Marie Müller hat auch da jetzt offensiv viel Platz, spielt den Ball in die Zentrale, kriegt ihn direkt wieder, Doppelpassspiel, Kurzpassspiel bei der deutschen Elf, jetzt mit Hendrich zu Dahmann, die kann sich aufdrehen und spielt den Ball weiter auf die rechte Seite, rechtes 16er-Eck, Brandt mit dem Ball in die Mitte und Norwegen ist erstmal dazwischen.
5: Die Norwegerinnen haben sich den Ball erkämpft, kommen ihrerseits über ihre linke Angriffsseite mit einem weiten Schlag dann nach vorne. Aber Ann-Kathrin Berger ist da 5-6 Meter aus ihrem 16er raus mit dem Ball am Fuß. Ist sie halt auch eine ganz große, wie sie überhaupt eine ganz große Torhüterin ist. Die größte vielleicht im Moment auf jeden Fall, die der DFB hat. Sie hat sich da in später Zeit, sie ist ja mittlerweile auch schon 35 Jahre alt, einfach zur Nummer 1 empor gespielt. Und die deutsche Mannschaft hat jetzt ein bisschen Mühe, gegen die tiefstehenden Norwegerinnen da Richtung Tor zu kommen. Wieder über Ann-Kathrin Berger, die den Ball auf die rechte Seite spielt, auf Marie Müller. Die ist schon über die linke, über die Mittellinie hinaus. Nochmal auf Jule Brandt zurückgelegt, auf Marie Müller. Das sind die jetzt auf der rechten Angriffsseite. 3-4 Schritte über die Mittellinie, aber zurückgespielt auf Kathi Hendrich, die jetzt mit einem weiten Schlag auf Lea Schüller, ja, da heben die Norwegerinnen die Hand, da stand sie möglicherweise im Abseits, jetzt aber die Spielsituation neu, der Ball ist verloren und Carlotta Wamser steigt da ein, etwas hart, gibt dann Freistoß für die Norwegerinnen, tief, tief aus der eigenen Hälfte raus. Caroline Graham Hansen, die wir ja auch aus der Bundesliga kennen, zuletzt bei Barcelona unter Vertrag. Sie wird woanders hingehen. Einzig wo, das hat sie allen noch nicht verraten. Barcelona muss auch im Frauenfußball sehr, sehr viel sparen. Und Graham Hansen ist einfach auch eine teure Spielerin, die jetzt auch schon über 30 ist und der man vielleicht auch in Barcelona nicht mehr das ganz große Geld bezahlen möchte. Turit Knag, die spielt in England, dort, wo viele hinwollen, und hat jetzt den Ball ins Seitenaus leicht bedrängt gespielt, sodass es Einwurf von der rechten Seite für die Norwegerin gibt, etwas schlampig ausgeführt. Da kann sich die deutsche Mannschaft den Ball erkämpfen, wird aber angelaufen und Turit Knag schlägt ihn jetzt da weit, weit aus der eigenen Gefahrenzone raus auf Lea Schüller. Oppala, die Schiedsrichterin zeigt weiterspielen an. Christian, für mich war das eher eine Ringkampfeinlage.
6: Ja, bin ich auch dabei, dass Lea Schüller da runtergerissen wurde, kurz hinter der Mittellinie und deswegen auch das Publikum entsprechend aufgestanden und aufgeregt und buht erstmal. Nächster Angriff der Norwegerinnen über die rechte Seite, aber Deutschland ist mit Wamser gut dazwischen und kann den Ball in der eigenen Hälfte jetzt dann auch festmachen über Sens. Erstmal zurückgespielt zu Knag, zurück an den Elfmeterpunkt und da ist Ann-Kathrin Berger, die eine Lieblingsdisziplin auch beherrscht, nämlich den langen Ball rüber auf die linke Seite geschlagen und Deutschland hat den Ball weiter im Mittelfeld mit Kathi Hendrich am Anstoßkreis noch in der eigenen Hälfte rausgespielt an die Außenlinie zu Marie Müller, weitergeleitet zu Brandt. Die will da vorbei, kommt aber nicht vorbei an Havicken und deshalb gibt es Einwurf für Deutschland auf der rechten Außenbahn. Auch das übernimmt die Debütantin Marie Müller, 25 Jahre jung und heute hier in diesem so wichtigen Spiel das erste Länderspiel für sie und wirft den Ball erstmal zurück. Keine Zweifel aufkommen lassen, das ist so ein bisschen die Überschrift aus deutscher Sicht. Keine Zweifel an dem Gruppensieg, ja, und auch keine Zweifel daran, dass man eben wieder eine große Nation im Frauenfußball werden will oder vielleicht schon ist. Das ist Interpretationssache, aber das ist mit das Ziel heute und da waren sich auch alle klar oder sehr einig drüber, dass das heute gelingen wird.
5: Die deutsche Mannschaft über die Mitte, jetzt gerade über die Mittellinie, über Sjoke Nüsken, passt den Ball da zurück auf Kathi Hendrich. Die legt den quer auf ihre Innenverteidigerkollegin Rebecca Knag. Weiter Schlag jetzt auf die rechte Seite auf Marie Müller. Die nimmt ihn mit dem Kopf an, legt ihn in die Mitte. Das ist aber keine Lea Schüller. Da, wo der Ball hinkam, da sollte sie stehen. Da steht aber nur Cecilie Fiskerstrand, die Torhüterin von den Norwegerinnen, die in Italien spielt. In Florenz hat den Ball abgerollt. Und ich habe so den Eindruck, die Norwegerinnen, die sind noch nicht so ganz auf Offensive eingestellt. Mich lässt der Eindruck nicht los, dass die hier heute erstmal nicht verlieren wollen.
6: Ja, das stimmt irgendwie. Und mir fällt auch auf, dass sie nicht so wirklich in den Spielaufbau gehen, sondern ungewöhnlich für die norwegische Fußballnationalmannschaft sehr viel mit langen Bällen spielt, um das Mittelfeld schnell zu überbrücken. Jetzt dann doch mal Kurzpassspiel in der Hälfte von Deutschland, aber gut aufgepasst von Elisa Sens, die den Ball ins Seitenaus spielt. Die vergangene Saison bei Eintracht Frankfurt ja absolviert und wechselt. Auch da noch nicht ganz klar, wohin, aber die Zeichen verdichten sich, dass es möglicherweise nach Spanien zu Real Madrid gehen könnte. Kurzpassspiel und dann über die Mittellinie rüber. Wamser schaltet sich da mal ein, die Linksverteidigerin zu Sens und auch Knag und Hendrich sind jetzt mit drin in der Hälfte von Norwegen. Knag schaut, ob Schüller einen Lauf anbietet, bietet sie nicht und deshalb erstmal über Dahlmann der Ball raus auf die rechte Seite. Wieder viel Platz für Marie Müller. Die hatten scheinbar nicht nur wir nicht auf dem Zettel, sondern auch die Norwegerinnen nicht. Ball nach vorne gespielt zu Nüsken, wieder zurück zu Müller. Rechtes 16er-Eck. geht sie ins Dribbling in Richtung Eckfahne, wird eng bedrängt, aber zusammen mit Nüsken wollte sie das spielen, dann laufen sich beide über den Haufen gegenseitig und es läuft die Kontersituation für die Norweger, allerdings ohne wirkliches Tempo und dann ist Deutschland da mit Henrich und mit letztlich Brandt, die den Rückpass dann auch spielt, zu Berger, Situation geklärt, keine Torgefahr und somit steht es nach 13,5 Minuten weiter 0-0 hier in Köln.
5: Und das heißt wieder neu aufbauen und neu anrennen für die deutsche Mannschaft. Mit einer Fünferkette haben sich die Norwegerinnen da 5-6 Meter hinter der Mittellinie aufgebaut, dann eine Viererkette davor und eine einsame Stürmerin. Das sieht nicht danach aus, als ob Norwegen hier heute gewinnen möchte, so wie sie derzeit auftreten, sondern erst einmal mit einem möglichen Unentschieden hier ihre Chancen weiter laufen lassen. Aber Carlotta Wamsa hat den Angriff von Graham Hansen da abgefangen. Jetzt Clara Bühl im Dribbling über die linke Seite und da holt sie einen Einwurf raus auf der Linksaußenposition der Verlängerung von der 5-Meter-Raumlinie und sie rudert mit den Armen Richtung Fans und sagt, Leute, feuert uns an, wir brauchen eure Unterstützung hier in Köln. Aber leise ist es natürlich überhaupt nicht. Warum soll es auch leise sein, wenn es laut geht und es um eine ganze Menge geht, nämlich um die WM-Qualifikation. Die direkte für die deutschen Frauen mit einem Sieg. Können sie die Koffer packen für Rio und Sao Paulo und Belo Horizonte im nächsten Jahr bei der Weltmeisterschaft. Ist noch ein Stück zu gehen, 14,5 Minuten gespielt, immer noch keine Tore.
6: Deutschland im Ballbesitz mit Marie Müller, kurz vor der Mittellinie, jetzt der Pass rüber in die norwegische Spielhälfte. Lea Schüller hat sich da weit fallen lassen, behauptet den Ball da im Zweikampf, spielt ihn zu Brandt. Brandt durch, zwei Mann durch. Und dann über die rechte Seite sucht sie nochmal Lea Schüller. Lea Schüller heute jetzt gerade in diesem Moment als Vorlagengeberin in die Mitte. Kopfball geklärt von den Norwegerinnen zur Seite rechts raus. Und die Norwegerinnen versuchen es über die rechte Seite mit ihrer Kapitänin, mit Graham Hansen. Die ist schon fast am 16er angekommen. Spielt den Ball jetzt auch hinten an den zweiten Pfosten und da verpasst Herland. Ganz knapp. Ja, so schnell geht's. Vorne noch die Flanke in die Mitte. Kopfballklärungstart und dann der schnelle Konter über die rechte Seite. Und dann der Ball hinten an den zweiten Pfosten. Nicht optimal gespielt. Und so bleibt es weiterhin ein 0-0 ohne bislang große Torchancen.
5: Ja, aber jetzt haben wir gesehen, dass die Norwegerinnen doch wollen. Ne? Also das haben sie jetzt mal schnell gemacht. Dafür sind sie halt individuell zu stark. Caroline Graham Hansen wunderbar vorgelegt und dann eben einen Schritt zu spät gekommen und ein paar Schritte mit dem Ball am Fuß macht jetzt Ann-Kathrin Berger. Das ist ein genauer Pass auf Lea Schüller. Da haben sie natürlich in der Innenverteidigung ein bisschen aufgepasst, aber ein Fehlpass erlaubt der deutschen Mannschaft weiter Ballbesitz. Aber Sjoke Nüsken macht das Gleiche wie die Norwegerin eben, nämlich einen Fehlpass und deswegen können die Skandinavierinnen über die rechte Seite kommen. Aber da hat dann Kathi Henrich aufgepasst. Der Ball geht ins Seitenaus zum Einwurf. Das gibt Applaus, weil sich da eingesetzt wird, weil sich da reingehauen wird, um die Norwegerinnen vom eigenen Tor fernzuhalten. Einwurf für Bjelde, die Norwegerin, die beim VfR Wolfsburg spielt. Wenigstens eine Wolfsburgerin in der Startelf bei der deutschen Mannschaft ohne eine Spielerin vom VfR Wolfsburg. Das ist man gar nicht mehr gewöhnt in diesen Zeiten. Aber bei den Norwegerinnen sind dann ein paar dabei aus dem Team des Bundesliga-Zweiten und des Unterlegenen im Pokalfinale hier gegen Bayern München. Hier in Köln des ganz klar Unterlegenen, denn Bayern München die Übermannschaft in der Frauenbundesliga in dieser Saison. Ballbesitz für die deutsche Mannschaft über die linke Seite, über eine aus dem Trikot der Münchnerin, die gesagt hat, sie spielt auch nächste Saison dort. Das ist Clara Bühl, die bekommt den Ball jetzt von Carlotta Wamsa weiter, ist schon auf der Grundlinie, legt den Ball nochmal zurück. Linda Dahlmann verpasst, Schuss und Tor für die deutsche Mannschaft. Und Christian, gibt es schöne Geschichten als dieses Tor.
6: Marie Müller steht dann goldrichtig und bringt den Ball mit links im Tor unter. In ihrem ersten Länderspiel macht sie in Minute 17 ihr erstes Länderspieltor. Das zum 1-0 gegen Norwegen. Was eine Geschichte, aber es war auch ein super Angriff. Initiiert über die linke Seite. Wamsa auf Bühl. Bühl mit ihrem ganzen Tempo hin zur Grundlinie gezogen. Reingebogen in den 16er, zurück an den Elfmeterpunkt. Da trifft Dahlmann den Ball nicht optimal, aber der fliegt dann vor die Füße eben von Marie Müller. Und sie haut den Ball dann rein zum umjubelten 1-0 für die deutsche Frauen-Nationalmannschaft.
5: Vielleicht ist es ganz gut, wenn man bei seinem Länderspieldebüt schon 25 ist. Dann hat man schon so viel erlebt und hat vielleicht keine schlotternden Knie. Also wirklich ganz, ganz toll gemacht. Nerven scheint sie nicht zu haben, Marie Müller, nach einem Kreuzbandriss, den man sich zuzieht und so lange kämpfen muss, bis man wieder herankam. Im ersten Lehrgang unter Christian Wück, wo sie eingeladen wurde, war nicht der erste Lehrgang von Christian Wück, aber ihr erster Kreuzbandriss. 2 Jahre sind vergangen, sie kommt zurück, spielt von Anfang an, zack, bumm, Tor, 1:0. Also, Fußball ist einfach ein so schöner Sport, der so wunderschöne Geschichten schreibt. Und wir haben die Torhymne von Major Tom, die hier im Vorlauf, bevor es losging, auch schon geübt wurde. Jetzt schon einmal richtig heiß gehört. Deutschland führt also 1:0, ist wieder im Ballbesitz. Oh, schlampiger Pass da von Linda Dahlmann. Aber sie geht nach, sie will den Ball zurück, kann sich ihn aber nicht erkämpfen. Und die Norwegerinnen, die müssen jetzt ihre Verteidigungshaltung aufgeben. Denn wenn Norwegen hier verliert, ist klar, dass sie in die Playoffs müssen, die Norwegerinnen, und nicht den direkten Weg zur WM wählen können. Den hätte die deutsche Mannschaft mit einem Erfolg gegen Norwegen sicher. Und das 1:0, finde ich, haben sie sich verdient durch eine engagiertere Spielweise in der Anfangsphase.
6: Auf jeden Fall bin ich bei dir, Martina. Und wie gesagt, dieser Treffer war auch wirklich schön rausgespielt. Wanza in der eigenen Hälfte, Mitte der deutschen Hälfte, setzt sich da durch, wird dann zu Boden geschubst, bekommt den Freistoß. Und das gibt genau wieder auch Szenenapplaus. Also das Kölner Publikum, auf das sich alle im deutschen Team gefreut haben, das ist da. Es liefert diese Kulisse, die einfach passt zu diesem Spiel. Es ist das Duell der beiden härtesten Konkurrenten in dieser Gruppe, in dieser Qualifikationsgruppe. Es war klar, dass Deutschland ja der große Favorit auf Platz 1 ist und dahinter aber ganz, ganz knapp eben Norwegen. Und genau so ist es jetzt am vorletzten Spieltag dieser WM-Qualifikationsgruppe und Deutschland auf dem besten Wege, diese Gruppe vorzeitig für sich zu entscheiden. Die Torschützin Marie Müller kann es auch im Sitzen, verteidigt da den Ball, leitet ihn weiter zu Linda Dahlmann und kriegt den nächsten Applaus. Also der Abend läuft bisher für die 25-Jährige. Jetzt sieht sie von ihrer rechten Außenbahn, wie das Geschehen auf links verlagert wird. Und da Deutschland mit etwas Glück im Ballbesitz bleibt, aber der lange Ball in den Strafraum hinein, der ist zu hoch, da kommt Lea Schüller nicht ran und erstmal Norwegen wieder im Ballbesitz. Ja klar, Martina, du hast es gesagt, durch dieses Tor der Deutschen muss sich im Spiel der Norwegerinnen jetzt eigentlich was ändern.
5: Ja, sie müssen jetzt mal zumindest mal den 5. Gang suchen. Ich will noch gar nicht vom 6. sprechen, aber vielleicht versucht das Graham Hansen da im Laufduell auf ihrer rechten Angriffsseite gegen Carlotta Wamser. Das gewinnt die Norwegerin, passt in die Mitte, schön am 5er. Da ist Kathi Hendrich im Verbund mit Ann-Kathrin Berger und Ann-Kathrin Berger nimmt das zur Hilfe, was eine Torhüterin darf, nämlich die Hände in ihrem 5er, schnappt sich da den Ball. Das haben die beiden erfahrenen Spielerinnen gut gemacht. Und Kathi Hendrich mit vollem Einsatz und Ann-Kathrin Berger, die deutsche Torhüterin, mit sehr, sehr viel Überblick in ihrem 5er. Aber das ist das schnelle Spiel, gerade über die sehr schnelle und trickreiche Caroline Graham-Hansen. Ich sage das mal ein bisschen salopp, wenn die Bock hat zum Spielen, macht sie das richtig gut. Sie hat nur manchmal keinen. Aber im Moment bin ich noch so ein bisschen unentschieden, was ihre Tatkraft am Spiel teilzunehmen betrifft. Sie schlurft da manchmal ganz schön lang. Aber wenn sie den Ball hat, wie jetzt nach einem Fehler von Sjoke Nüsken, dann geht das ganz schnell. Und Sjoke Nüsken grätscht nochmal dazu. Aber die Norwegerin jetzt über die linke Seite, die ist ganz offen schon an der 16-Meter-Raumlinie. Aber da rutscht sie weg, spielt nochmal in die Mitte. Und dann haben die Deutschen Glück, dass Rebecca Knaack da im Verbund mit unserer heutigen Spielerin des Spiels, Marie Müller, den Ball klären kann.
6: Ja, und das nach 21,5 Minuten schon. Marie Müller mit dem 1:0 eben auf einem guten Weg, diese Spielerin des Spiels zu werden. Und Deutschland auf einem guten Weg in den 16er, aber dann die Norwegerin doch nochmal dazwischen. Und Martina und ich, wir haben es gesagt, es muss sich was ändern im Spiel der Norwegerin. Und das dauert ja manchmal so ein paar Sekündchen, bis das auch im Kopf der Spielerinnen unten auf dem Rasen ankommt. Aber ich habe das Gefühl, dass es angekommen ist bei den Gästen aus Skandinavien. Sie haben es jetzt gleich zweimal kurz hintereinander reingeschafft in den Strafraum der deutschen Nationalmannschaft. Aber im Verbund hat das da hinten bisher richtig gut geklappt. Und so weiterhin noch keine so richtig klare Torchance für Norwegen da nach 22 Minuten Spielaufbau an der Mittellinie. Da ist wieder Graham Hansen. Also ich glaube schon, dass die heute Bock hat, aber jetzt kommt sie nicht durch, weil Sens da die Tür zumacht mit Nüsken zusammen. Das ist die Doppel-6 bei der deutschen Nationalmannschaft und die hat sich bewährt. Dieses Duo ist eingespielt und verhindert da einen gefährlichen Angriff der Norwegerinnen. Und Nüsken mit der Kapitänsbinde am Arm will dann auf der rechten Seite Dahlmann einbinden. Das gelingt mal nicht. Ball im Seitenaus. Einwurf für Norwegen.
5: Einwurf für Norwegen von ihrer linken Angriffsseite. Da sind sie stark, vor allen Dingen, wenn Graham Hansen über die rechte Seite vorbereitet und auf die linke spielt. Jetzt müssen sie den Angriff, die Skandinavierinnen, mal über die linke Seite aufbauen, über Sinje Gaupset. Die spielt erst einmal zurück. Die Norwegerin jetzt mit dem Ball am Fuß, ein, zwei Schritte über die Mittellinie nochmal zurückgespielt auf Ingrid Engen von Olympique Lyon, macht heute schon ihr 97. Länderspiel. Die 28-Jährige, die Defensivorganisatorin ist. Die Defensive, die müssen sie jetzt ein bisschen aufgeben hier, die Gäste aus Norge. Das machen sie auch, aber schön aufgepasst von Linda Dahlmann im Verbund mit Elisa Senz. Den Ball erkämpft Lea Schüller auf der Mittellinie quergelegt auf Linda Dahlmann. Die kringelt sich da einmal auf Elisa Senz wieder gespielt. Zioke Nüsken, oh, da hat Carlotta Wamser Glück, dass sie da den Rückwärtsgang noch rechtzeitig einlegen kann. Ball jetzt auf der linken Angriffsseite der deutschen Mannschaft. Clara Bühl, die das 1:0 von Marie Müller aus der 18. Minute so prima vorbereitet hat. Und jetzt erst einmal langsam machen, bisschen ruhig spielen. Die Norwegerin immer noch mit ihrer Fünfer-Defensivreihe. Schauen jetzt, was die Deutschen machen. Sie greifen über die linke Seite an, über Clara Bühl. Die geht da ins 1 gegen 1, ihre Stärke. Versucht da Doppelpass mit Lea Schüller. Das klappt nicht, weil Lea Schüller nicht zum Doppelpass kommt, weil sie da schon von einer Norwegerin angegriffen wird. Es war Graham Hansen, die dann den Ball letztendlich ins Aus lenkt und deswegen weiter Ballbesitz für die deutsche Mannschaft. Über Kathi Hendrich, die Innenverteidigerin, 5-6 Meter mittige Position in der Hälfte der Norwegerin, die immer noch sehr, sehr tief stehen bei Ballbesitz der deutschen Mannschaft. Fällt der deutschen Mannschaft jetzt ein bisschen schwer, die Lücke zu finden. Einmal haben sie gefunden und deswegen steht es 1:0 durch den Treffer von Marie Müller. Erstes Länderspiel, erstes Tor, kannst du mal so machen.
6: Und im Stadion in Köln geht die Laola rum, zum zweiten Mal jetzt an uns vorbei. Martina, wir sind natürlich irgendwie schon auf Deutschlands Seite, aber dann doch noch so subjektiv, dass wir beide nicht mit aufgesprungen sind. Sehen jetzt aber die deutsche Mannschaft auf dem Weg an den 16er. Flanke rein, aber zu lang geschlagen. Und außerdem war es abseits. Vorher wurde schon von der Assistentin angezeigt an der rechten Außenlinie und dann jetzt auch gepfiffen. Und dann wird der neue Anlauf für die Laola jetzt gleich unternommen. Also Stimmung prächtig in diesem Stadion, das seit 2010 Austragungsort des DFB-Pokalfinals der Frauen ist. Und eine Spielerin da unten auf dem Rasen, Linda Dahlmann, hat vor 3 Wochen hier eben auf diesem Rasen nach dem Schlusspfiff gefeiert, weil sie mit Bayern München den Pokalsieg geholt hat. Und sie würde gerne heute Abend nach Abpfiff wieder feiern. Und zwar eben über das gelöste WM-Ticket. Deutschland ist auf einem guten Weg. 25,5 Minuten rum, 1:0 die Führung und Ballbesitz in der eigenen Hälfte mit Rebecca Knaack, die zu ihrer Innenverteidiger-Kollegin Hendrich spielt. Kurz zu Senz, dann kriegt Hendrich den Ball wieder, spielt ihn zurück zu Ann-Kathrin Berger und die schaut direkt mal, kann ich einen langen Ball spielen? Bietet sich gerade nicht an, diese Option, und deswegen wird es der kurze Pass zu Hendrich, die mit dem Ball am Fuß ein bisschen in Richtung Mittellinie laufen kann. Auf der rechten Bahn Elisa Senz mitnimmt und auch Dahlmann, rhythmisches Klatschen jetzt von den Rängen. Also die Stimmung ist wirklich gut und das deutsche Spiel bis hierhin auch. Auch jetzt behaupten sie den Ball da sicher im Kurzpassspiel und jetzt über 2 Stationen geht's rein in die norwegische Hälfte mit Linda Dahlmann. Die rennt in die Zentrale und auf den 16er zu. Hat jetzt mehrere Anspieloptionen, entscheidet sich für die linke Seite. Bühl mit dem Schuss und ein Tor! Was war denn das wieder für ein super Angriff der deutschen Mannschaft mit Linda Dahlmann, die den Turbo auf jeden Fall anwirft und dann in den 16er, an den 16er spielt. Sie kann 2 Spielerinnen rechts bedienen, entscheidet sich aber für die linke Seite. Und das war eine perfekte Wahl, ein perfekter Schuss rein zum 2:0 für Deutschland.
5: Carlotta Wamser kann es einfach gegen Norwegen. Im Hinspiel hat sie ihr erstes Länderspieltor gemacht. Heute trifft die Leverkusenerin zum zweiten Mal. Und wieder ist Norwegen der Gegner. Und wieder finde ich, wie beim ersten Tor, die, jetzt die linke Angriffsseite, da die rechte. Da wird nicht lange gefackelt, da wird draufgehalten. Der Ball kommt, man nennt das ja im Neudeutschen One-Touch. Einfach draufhalten, gucken, wo steht die Torhüterin. Für mich 2 ganz, ganz tolle Tore herausgespielt, aber auch von den beiden Torschützinnen, Marie Müller und Carlotta Wamser, ganz, ganz stark gemacht. Wow, das ist jetzt nach einer knappen halben Stunde ein Spielstand, wo ja alle durchatmen, die es mit der schwarz-rot-goldenen Mannschaft halten.
6: Auf jeden Fall. Und haben wir im Vorfeld alle gesagt, naja, so deutlich wird es nicht wie das 4:0 im Hinspiel. Aktuell deutet es sich doch an. Und diesmal ist es auch ein völlig verdientes 2:0. Also da gibt es überhaupt nichts dran zu mäkeln aus deutscher Sicht. Und Wamsa mit diesem tollen Schuss rein ins Tor zum 2:0. Und die deutsche Mannschaft holt sich den Ball direkt schon wieder auf der rechten Außenbahn. Diesmal kann sich Daimann da aber nicht durchsetzen, verliert den Ball vorerst. Aber direkt wird die ballführende Norwegerin wieder angelaufen und so bleibt den Norwegerinnen nichts übrig, als den Ball zurückzuspielen zu ihrer Torhüterin Viskastand. Damit den Ball kurz gespielt, kleines Missverständnis und schwupps ist der Ball im Seitenaus und es gibt wieder Einwurf für die deutsche Mannschaft. Christian Wück steht da mit einer grauen Sweatshirtjacke am Spielfeldrand, schwarze Hose, in diese Hosentaschen steckt er jetzt seine Hände, dreht sich erstmal um, setzt sich hin. Er kann zufrieden sein, er hat ja schon ordentlich gemeckert nach den beiden Österreich-Spielen und wurde dann für seine Kritik teilweise auch schon wieder ein bisschen kritisiert, aber er scheint die deutsche Mannschaft da richtig erreicht zu haben. Miriam Hansen für Norwegen auf dem Weg in den 16er und dann ist Jule Brandt da und klärt den Ball vom zentralen Punkt der 5-Meter-Raummarkierung ins Tor aus und es gibt Ecke und auch das gibt Applaus, denn Jule Brandt hat da gut aufgepasst und entschärft diesen Ball einmal mehr von Graham Hansen. Initiiert dieser Angriff und wieder wird es kein Torabschluss in Richtung Tor der deutschen Mannschaft.
5: Den Weg musste erstmal gehen, von vorne rechts nach hinten auf die 5-Meter-Raumlinie. Da musste schon Körner haben am Ende einer langen Saison und sie hat ja mit Olympique Lyon auch noch das Champions-League-Finale, wenn auch mit 0:4 gegen Barcelona verloren, gespielt. Jetzt nochmal die Norwegerin nach dieser Ecke mit einem Schlenzer, der geht aber 5 Meter links neben das Tor und an Katrin Berger, zeigt dem Ballmädchen an, kannst du mir geben den Ball, roll ich mir zum Abstoß hin. 2:0 führt die deutsche Mannschaft, 29,5 Minuten sind gespielt. Mari Müller, 18. Minute, Carlotta Wamsa, 27. Minute. Zwei toll vorgetragene Angriffe, einmal abgeschlossen von rechts im 16er, einmal abgeschlossen von links. Zeigt auch die Variabilität der deutschen Mannschaft in dieser Partie. Ja, apropos variabel, das war mal ein schön variabler Fehlpass. Aber gut aufgepasst von Elisa Senz, einer Kämpferin im Mittelfeld. Christian hat es gesagt, sie wird mit ganz großer Wahrscheinlichkeit ein königlich-weißes Trikot tragen in der kommenden Saison. Das von Real Madrid. Jetzt kommt Clara Bühl über die Mittellinie, sieht da, dass Carlotta Wamsa, die Torschützin, zum 2:0 läuft, dreht sich aber weg, spielt zurück auf Rebecca Knaack, Double-Gewinnerin mit Man City in England geworden. Das ist ein Riesenerfolg auch für sie, die da alle Spiele macht, die mit ihrer großen Statur und ihrer Kopfballstärke so perfekt nach England passt, ja auch schon bei Rosengård Malmö gespielt, wurde dort zur besten Defensivspielerin der schwedischen Liga gekürt. Also das sind Ligen, die kommen ihrem Spielstil, so rum gehören die Buchstaben richtig sortiert, entgegen. In der Bundesliga, sie ist ein bisschen langsam, aber ihre Robustheit und ihre Spielübersicht, ganz intelligente junge Frau, schreibt gerade an ihrer Doktorarbeit in Psychologie und tut dem Spiel auch der deutschen Mannschaft, wie ich finde, sehr gut.
6: Auf jeden Fall. Bis hierhin ist das eine blitzsaubere Vorstellung von beiden Innenverteidigerinnen da hinten, Knaack und Henrich, die so jetzt auch noch nicht so oft zusammengespielt haben. Vielleicht noch nie, müsste man nochmal nachgucken. Aber erstmal schauen wir auf den deutschen Angriff über die halblinke Seite. Der bleibt allerdings stecken, war so 5 Meter vor dem Strafraum. Der Norwegerin macht aber nichts, denn der Ball ist direkt wieder im Besitz der Mannschaft von Christian Wück, der, ja, ich habe es doch gesagt, zufrieden ist und sich hingesetzt hat, ist immer noch nicht wieder aufgestanden. Gibt es keinen Anlass momentan für, denn er sieht auch, dass der Ball gut läuft durch die Reihen seiner Mannschaft. Jetzt rüber auf die rechte Seite, Kurzpassspiel. Brandt ist das, die den Ball in die Mitte spielt, aber Norwegen erneut dazwischen, bevor Nüsken da irgendwie nochmal irgendwas Gefährliches initiieren kann. So kurz nach dem 1:0 hatten wir dieses Aufbäumen der Norwegerinnen gesehen und jetzt muss es schon ein großes Aufbäumen werden beim Spielstand von 0:2. Aber auf der anderen Seite, Martina, na klar, wenn du jetzt umso mehr Risiko gehst, um hier vielleicht vor der Pause sind noch gute 13 Minuten regulär zu spielen in Halbzeit 1. Wenn du zu viel Risiko gehst, steht es vielleicht zur Halbzeit schon wieder 0:3 wie im Hinspiel.
5: Ja, aber was willst du machen aus norwegischer Sicht? Du musst dir heute einen Punkt holen, um noch eine Chance zu haben im abschließenden Spiel gegen Österreich, die Deutschen am Dienstag in Slowenien. Und das musst du dann halt schon machen. Also hier zu hoffen, dass die Tordifferenz so schlecht bleibt, wie sie ja ohnehin schon ist, das ist dann der falsche Weg. Und jetzt nochmal eine Kerze hier im abendlichen Junihimmel. Und Ann-Kathrin Berger muss da mit ihrem Fünfer, mit der Faust dran. Genau, und da hat sie sich wieder an die rechte Seite gegriffen. Klar, dass man da mal im Getümmel einen mitkriegt und so ist der Fußball, das soll jetzt nicht blöd klingen. Die Norwegerinnen wissen auch, wo es an Katrin Berger wehtut.
6: Absolut, werden sie mitbekommen haben. Aber sie bekommen jetzt auch mit, dass Wamsa nicht nur Außenverteidigerin ist, sondern sich auch offensiv immer wieder gut einschaltet. Am linken 16er-Eck der Ball nochmal rausgespielt zu Lea Schüller, die sich jetzt da nach außen hat treiben lassen. Da spielt sie den Kurzpass und orientiert sich dann wieder ins Zentrum, während im Zentrum im Mittelfeld der Ball kurz gespielt wird bei der deutschen Elf. Mit Hendrich im Anstoß, Kreis als letzte Spielerin hinten drin in der Hälfte von Norwegen und dann in der eigenen Hälfte natürlich noch an Katrin Berger. Dallmann hat den Ball auf der rechten Seite, geht da ins Dribbling, behauptet den Ball und mit viel Ruhe trägt die deutsche Mannschaft das jetzt vor. Natürlich die 2:0-Führung im Rücken, die bringt richtig Sicherheit, wobei unsicher wirkte diese deutsche Mannschaft heute eigentlich zu gar keinem Zeitpunkt. Vor allem nicht Marie Müller, die an dieser Spielverlagerung von Knaak aber jetzt nicht rankommt und dann auch resigniert sich umdrehen muss und sagen muss, an dem Ball komme ich nicht ran. Einwurf der Norwegerin, kurz ausgeführt, zur Torhüterin zurückgespielt. Hoppla, ganz knapp vor der eigenen Torlinie, angelaufen von Lea Schüller. Da ist der Puls ein bisschen in die Höhe gegangen, aber hat sie dann letztlich noch gut rausspielen können. Auf die rechte Seite und apropos rausspielen, das Mittelfeld in der eigenen Hälfte hatten die Norwegerin jetzt eigentlich überbrückt, aber dann auch erstmal wieder der Rückpass in die Abwehrreihe. Mittlerweile es ist systematisch immer wieder eine Umstellung im System der Norwegerinnen. Bei Ballbesitz der Deutschen ist es hinten eine Fünferkette. Und sobald das sich geändert hat, wird es ein 3-4-3. Das ist das, was Christian Brück vor dem Spiel auch gesagt hat. Das sind die zwei Systeme, auf die haben wir unsere Spielerinnen eingestellt. Und sie wirken sehr gut darauf eingestellt.
5: Sind sie führen 2:0, 34,5 Minuten sind hier in Köln gespielt und hört sich das nicht toll an. Diese Frauenfußball-Atmosphäre, diese schwarz-rot-goldenen Fahnen, die auf den Sitzen liegen, die viele Mädchen und auch kleine Jungs hier schwenken. Mama, Papa, Oma, Opa, Patentanten, alle sind sie dabei und haben die Freude an dem Spiel deutscher Mann, der deutschen Mannschaft. Und sie haben sie mit Recht. Jetzt kommen allerdings die Norwegerinnen über die linke Seite. Den Pfiff haben wir sehr schön gehört. Christian Wück mag das nicht wahrhaben, dass es da einen Freistoß gibt. Ich finde, da kann er der spanischen Schiedsrichterin schon mal sagen, war schon Freistoß, ne? Gefällt ihm nicht, weil es in der eigenen Hälfte ist, aber war halt kurz festgehalten und dann ist das so. Caroline Graham-Hansen, die wir die ganze Zeit auf der rechten Seite sehen, die ist jetzt mal

0: Brandt geht diesem Ball hinterher, obwohl die Norwegerin da im Ballbesitz waren. Eben hat sie auf der 5-Meter-Raumlinie entscheidend gestört. Jetzt geht sie dem Ball hinterher. Das ist ganz, ganz toller Einsatz. Man muss bedenken, die Frauen-Bundesliga ist seit dem 17. Mai vorbei. Dann gab es noch ein Champions-League-Finale ohne deutsche Beteiligung als Mannschaft, aber mit Jule Brandt als Spielerin bei Olympique Lyon. Was die hier abliefern, das ist schon richtig, richtig gut, weil sie haben einfach Spaß daran und sie wissen um ihre Chance heute, das direkte WM-Ticket zu lösen.
1: Und das war natürlich auch so ein bisschen die Schwierigkeit dann bei dieser Maßnahme, als sich die Mannschaft am Montag getroffen hat, diese unterschiedlichen Stände von Fitness und Spielpraxis irgendwie übereinzubekommen. Aber Christian Wück hat das Training zusammen mit seinem Trainerteam sehr gut für jede Spielerin individualisiert und so alle irgendwie scheinbar auf das richtige Niveau gebracht. Denn es steht ja eben 2:0 für die deutsche Mannschaft. Kathi Henrich mit dem Ball quer zu Rebecca Knaack. Das Ganze noch in der eigenen Hälfte im Anstoßkreis, also doch sehr deutlich nah der Mittellinie. Ball raus auf die rechte Seite. Dallmann zur Torschützin des ersten Tores, zu Marie Müller, die erstmal wieder zu Dallmann. Und dann ist Jule Brandt da mit dem Ball in Richtung 16er, aber gut aufgepasst von Engen. Die hochgewachsene Abwehrspielerin der Norwegerin passt da auf und köpft den Ball weg, weil dahinter lauerte Lea Schüller genau auf diesen Ball von Jule Brandt. Aber er kam dann letztlich nicht an und so können die Norwegerinnen erstmal in der eigenen Abwehrreihe den Ball auf die rechte Seite befördern zu Gyro Bergswand, die auch beim VfL Wolfsburg auf dem Papierbogen steht, auf der Vertragsbasis steht und da ihr Geld verdient, so ist es am besten formuliert und kriegt den Ball jetzt auch prompt wieder. Also mal gerade eine kleine Verschnaufpause im deutschen Spiel und das führt dazu, dass es eine längere Ballbesitzphase der Norwegerinnen ist und jetzt der lange Ball nach vorne geschlagen. Natürlich wird da wieder Hansen gesucht und auch Gaubset, aber Berger ist da, klärt den Ball erstmal ins Mittelfeld und jetzt hat ihn Deutschland wieder am Fuß.
0: Und kriegt ihn zurück zu Ann-Kathrin Berger. Carlotta Wamser ist da auf Nummer sicher gegangen. Ann-Kathrin Berger legt ihn auf die linke Seite, angriffstechnisch gesehen, der deutschen Mannschaft, wenngleich wir nur 5-6 Meter vor dem eigenen Strafraum sind. Kathi Henrich entscheidet sich auch nochmal für den Rückpass zur Torhüterin. Die wird gar nicht angelaufen. Hey, Deutschland führt 2-0, heißt Norwegen liegt 0-2 zurück. Da darf ich doch mal eine Torhüterin anlaufen, die jetzt auch noch mit dem Ball 2-3 Schritte aus ihrem 16er herausgeht. Und Ann-Kathrin Berger ganz schlimm Fehlpass spielt. Da hebt sie auch beide Hände und nimmt jetzt den Kopf runter. Da hat sie irgendwie gefühlt 5-6 Sekunden Zeit gehabt zu schauen, was sie macht und spielt dann so einen Ball. Das war nicht Ann-Kathrin Berger-Style, wenngleich man sagen muss, Ann-Kathrin Berger-Style ist auch mal so ein Klops im Spiel zu haben. Abhaken, weitermachen, die Norwegerin über Ingrid Engen und das heißt tief in der eigenen Hälfte im Ballbesitz. 39 Minuten sind gespielt. Die deutsche Mannschaft führt hier verdient mit 2-0 gegen Norwegen. Und den Norwegerinnen fällt ab und zu mal ein Geistesblitz ein. Aber so richtig zu sehen, dass da etwas geändert ist, dass da eine Struktur dran ist, das fällt mir schwer zu erkennen.
1: Auf jeden Fall. Viel zu selten ist da so viel Substanz dran, dass die deutsche Mannschaft da hinten mal ja ins Schwimmen gerät oder es wirklich gefährlich wird. Jetzt schnell gespielt im Mittelfeld, aber auch wieder ungenau. Und dann ist Deutschland dazwischen, klärt den Ball erstmal in den Anstoßkreis. Linda Dahlmann will sich da gegen drei Gegenspielerinnen durchsetzen, kommt aber letztlich nicht an den Ball, weil die Norwegerinnen es dann in dieser Situation erstmal clever machen und den Ball wieder in den eigenen Reihen haben. Es ist ein echter Klassiker. Deutschland gegen Norwegen, gegen keine andere Nation hat Deutschland so viele Länderspiele bestritten. Ist heute das 44. Duell und seit mittlerweile 8 Spielen ist Norwegen ohne Sieg. Also bis zur Europameisterschaft 2009 war die Bilanz noch total ausgeglichen, aber seitdem ist Deutschland ordentlich davongezogen. Jetzt allerdings mal ein Angriff der Norwegerin mit einem guten Pass. Gaubset drin im 16er und dem Tor, aber abseits. Der Pfiff war zu hören, die Fahne ist oben. Könnte ein enges Ding gewesen sein. Aber letztlich haben die Schiedsrichterinnen auf Abseits entschieden. Ja, Zeitlupe sehen wir mal kurz auf unserem Kontrollmonitor. War eng. Und da hat Deutschland tatsächlich einmal nicht so ganz so gut aufgepasst. Der Steckpass kommt an zu Gaubset, gilt als eines der größten Talente in Norwegen. Und zielsicher ist sie auch auf jeden Fall. Aber dieses Tor in der 41. Minute zählt nicht. Videobeweis haben wir nicht.
0: Aber nicht. Und das ist auch gut so, will ich jetzt einfach mal sagen. Das war eine knappe Abseitsentscheidung. Wir können das hier auf unserem Monitor auch sehen. Chapeau, finde ich, für die Assistentin, die das gewunken hat. Hätte es den VAR gegeben, hätte sie gar nicht gewunken. Das ist ja so mittlerweile. Jetzt aber die deutsche Mannschaft wieder über Clara Bühl. Die treibt den Ball da in

0: Mitte, könnte vielleicht schon abziehen, spielt in die Mitte auf Lea Schüller mit dem linken Fuß, kommt nicht heran, die Norwegerin als Letzte am Ball und deswegen Eckball für die deutsche Mannschaft. Thea Bjelde vom VfL Wolfsburg hat da für Team Norge geklärt und Clara Bühl macht erstmal wieder die Animateurin, bevor sie die Ecke ausführen wird und sagt, Leute, hier die letzten drei Viertelminuten regulär in dieser ersten Halbzeit, ihr habt es gesehen, Norwegen kann was. Das Tor wurde zu Recht nicht anerkannt, 2-0 für die deutsche Mannschaft, Eckball Clara Bühl, das kann sie doch, auf den Kopf von Lea Schüller, wie oft haben wir das schon gesehen, wie oft haben wir diese Variante schon im DFB-Dress bewundert, die Ecke kommt, Clara Bühl ist da, aber Lea Schüller haben wir nicht gesehen, denn die Torhüterin Cecilie Fickerstrand war mit den Fäusten da, kann klären, der Ball kommt über Marie Müller wieder Richtung 5-Meter-Raum der Norwegerin, wieder die Fäuste der norwegischen Keeperin, wieder Ballbesitz für die deutsche Mannschaft über Clara Bühl, auf die linke Seite gelegt, Flanke in die Mitte, oder war es ein Torschuss? Ui, es war ein Torschuss. Hoppala, da habe ich gedacht, das sollte eine Flanke sein, aber Rebecca Knaack hat gezeigt, dass sie nicht nur Kopfbälle kann, sondern dass sie es auch mit dem Fuß kann. Der Ball ging knapp am Tor vorbei. Wir haben alle erst gedacht, es wird eine Flanke. Aber so denken soll man ja nicht. Man soll einfach schauen, was passiert. Und es wurde dann ein Torschuss. 42 Minuten sind durch. Die deutsche Mannschaft führt mit 2-0 gegen Norwegen.
1: Abschluss für dieses norwegische Team, trainiert von einer Engländerin, Gemma Granger. An der Seitenlinie, ja, durchaus aktiv. Ihr hört das vielleicht auch immer mal wieder über die sogenannten Atmo-Mikrofone. Die schreit da mit ihrem Assistenten am Spielfeldrand, gibt viele, viele Anweisungen rein. Also das Schreien, gerade war es auch wieder zu vernehmen. Es bringt nur nichts aktuell in dieser Spielphase. 43 Minuten gleich absolviert. Aber jetzt kommt der Ball doch nochmal raus auf die rechte Seite. Und da ist die angesprochene Bjelde vom VfL Wolfsburg, legt aber ab für ihre Kapitänin. Das ist Graham Hansen. Sie soll das Spiel in die Hand nehmen und initiieren. Ist ihr zweimal ganz gut gelungen, kriegt den Ball jetzt wieder auf der rechten Außenbahn. Rennt Richtung Torlinie, rein in den 16er der deutschen Mannschaft. Einmal rechts gedreht, einmal links gedreht und dann die Ecke rausgeholt. Kein Vorbeikommen an der Torschützin zum 2-0 an Carlotta Wamser, die sich da einfach in den Weg stellt und sagt, du kannst dich so oft drehen, wie du willst, an mir kommst du nicht vorbei. Und das sagt sie mit vollem Recht, denn es gibt eben nur diesen Eckball. Dritte Ecke in dem Spiel, zweite für die Norwegerinnen, wieder kurz ausgeführt. Und direkt sind die deutschen Spielerinnen da auf der ballführenden Norwegerinnen, zum Beispiel mit Marie Müller, deren Abpraller hört aber gefährlich, Distanzschuss und Berger ist da. Ah, da muss sie mal fliegen und den Arm ausstrecken. Aber das kriegt sie richtig gut hin. Reaktion schnell zur Stelle nach diesem Schuss letztlich von Nulsund. Und dann ist Berger da, klärt zur nächsten Ecke mit den Fingerspitzen dran, über die Latte hinweggelenkt. Eine gute Tat von Berger und von Schmerzen, da auch in dieser Szene jetzt mal nicht zu sehen. Direkt steht sie da und sagt, nee, alles gut, ich war doch da, ist kein Problem. Ecke, wieder kurz ausgeführt, wieder auf Graham Hansen, die da direkt wieder ins Dribbling geht. Aber die Deutschen sind nah dran an ihr mit Jule Brandt und dann wird Stürmerfoul gepfiffen und es gibt den Freistoß für das deutsche Team. Es läuft die letzte Minute der regulären Spielzeit in Halbzeit 1. Deutschland liegt vorne verdientermaßen mit 2-0.
0: Und Ann-Kathrin Berger hat es jetzt nicht eilig, weil sie weiß, hier laufen jetzt die letzten regulären Sekunden. Dann geht es erstmal in die Kabine. Es ist nicht so richtig heiß, 20 Grad hier oben auf unseren Plätzen. Aber das ist natürlich ein intensives Spiel gewesen für die deutschen Frauen, die 2-0 führen und jetzt mit diesem Ergebnis angefeuert. Man hört es jetzt wieder hier in diesem tollen Kölner Stadion von etwa 30.000 Zuschauenden, mit diesem Ergebnis in die Kabine gehen wollen. Ein Treffer Norwegens wurde aufgrund einer Abseitsstellung nicht anerkannt. Oh, das kann man mal so machen, wenn zwei Tore fallen, pünktlich abpfeifen. Ich hätte jetzt Minimum eine Minute Nachspielzeit gerechnet, aber sei es drum. Der Spanierin ist vielleicht auch wahr. Caroline Graham Hansen geht dann nochmal in den Infight, ist ein Kopf größer als die spanische Schiedsrichterin und erklärt ihr auch, dass da das ein oder andere ihr nicht gefallen hat. Aber sei es drum, der Applaus ist der deutschen Mannschaft gewiss, denn die Fußballerinnen. Das Team von Christian Böck führt zur Pause gegen Norwegen mit 2:0.
2: Richtig gute erste Halbzeit der deutschen Fußballerinnen in Köln gegen Norwegen. Vielen Dank an Christian Schulze und Martina Knief. Schockmeldung bei der Männernationalmannschaft aus Chicago. Lennart Karl hat sich im Training verletzt, möglicherweise schwer. Ihm droht das WM aus, auch das möglicherweise. Und Manuel Neuer wird auch im letzten WM-Test morgen gegen WM-Co-Gastgeber USA nicht spielen können. Er hat heute auch nicht das Abschlusstraining bestritten. Florian Eckel hat mit dem Bundestrainer gesprochen, mit Julian Nagelsmann.
3: 1994 die deutsche Fußballnationalmannschaft bis ins Viertelfinale gekommen und mit den Village People damals Far Away in America Platz 44 in den Charts. Wie hitverdächtig ist Ihre Mannschaft aktuell?
4: Ja, das kann man dann morgen wieder nach dem Spiel beantworten. Ich finde, das Spiel gegen Finnland war gut. Klar, der Gegner hatte keinen Top-Tag, das gehört auch immer zur Wahrheit, aber trotzdem haben wir viele Dinge gut umgesetzt und das achte Spiel in Folge gewonnen. Das ist immer ein gutes Zeichen. Siege helfen immer für Selbstvertrauen. Klar, morgen ist schon eine andere Kategorie der Gegner. Die haben sich über die letzten Jahre extrem stabilisiert, finde ich, im amerikanischen Fußball. Machen sehr, sehr gut, haben viele interessante Spieler, die auch in Europa, in den Top-Ligen Geld verdienen, größtenteils. Und das auch in den jeweiligen Clubs sehr, sehr gut machen. Pulisic, Balogun, ganz egal, viele Spieler, die es sehr, sehr gut machen. Und von dem her schon nochmal ein Gegner einer anderen Kategorie, als die Finnen es waren.
3: Wie froh sind Sie denn, dass Sie mittlerweile nicht mehr singen müssen?
4: Ja, ich fand es ganz lustig, ehrlich gesagt. Ich glaube, es war jetzt, wenn du das alleine machen musst, glaube ich, ist es eher unangenehm, aber so im Team war es doch eine ganz coole Sache. Und man merkt ja, wie oft immer noch drüber gesprochen wird, dass es auf jeden Fall nachhallend war. Und ich fand es auch ganz lustig,
3: ja. Ja, jetzt momentan noch nicht mit dabei, Manuel Neuer. Wie verändert sich denn jetzt auch das Spiel der Nationalmannschaft, wenn Neuer noch nicht mit einsteigen kann? Und packt das dann überhaupt dann bis zum WM-Start?
4: Ja, das wird er packen. Es wird sich nicht großartig verändern. Unsere Art und Weise bleibt die gleiche. Wir werden gleich aufbauen, gleich attackieren. Aber klar, es gibt halt eine spezielle Aura, die in der Mannschaft Ruhe gibt, die uns gut tun wird. Ich habe auch vor dem Turnier schon gesagt, dass auch in der Phase, wo er jetzt nicht trainiert oder nicht spielt, er uns trotzdem was gibt, weil er einfach eine große Erfahrung hat, Ansprechpartner fürs Trainerteam, für die Mannschaft sein kann, für die Spieler sein kann, Dinge weitergeben kann, weil er einfach alles schon erlebt hat, selbst erlebt hat und das ist immer sehr, sehr wertvoll.
3: Offensiv sah das ja zuletzt eigentlich ganz ordentlich aus, auch jetzt gegen Finnland schon. Jetzt ist Unda vielleicht angeschlagen und Sie haben vorhin gerade gesagt, dass Lennart Karl sich vielleicht dann doch, weiß ich nicht, ob schwerer oder nicht schwerer verletzt hat. Wie ist denn da der Stand der Dinge?
4: Ja, wir müssen es abwarten, ein Bild machen und dann gucken, wie es aussieht. Aber es sah jetzt in der Kabine nicht ganz so gut aus, ehrlich gesagt.
3: Okay. Im Fall der Fälle, Sie könnten nochmal nachnominieren, ne? Bis zum ersten Spiel. Haben Sie da schon Gedanken im Kopf?
4: Ja, natürlich. Das hast du immer im Kopf, wenn Spieler ausfallen. Aber wer dann der Spieler ist, den wir nachnominieren, das wissen wir nicht. Wir müssen erstmal abwarten, auch aus Respekt dem Spieler gegenüber. Vielleicht ist es ja nicht so schlimm. Jetzt warten wir ab und dann entscheiden wir, wie es weitergeht.
3: Ja, Sie haben die 8 Siege in Folge angesprochen. Wie wichtig wäre das denn jetzt auch zum Start in die WM, wenn man das jetzt auf 9 nochmal ausbauen würde?
4: Ja, ich glaube, es hat keine Riesenauswirkung aufs erste Spiel, aber generell, wie ich schon gesagt habe, Siege sind immer wichtig fürs Selbstvertrauen und wenn du gewinnen kannst, ist immer gut. Aber wenn wir nicht gewinnen würden, bricht auch die Welt jetzt nicht komplett zusammen, sondern müssen wir einfach die richtigen Lehren draus ziehen. Aber wir gehen das Spiel so an, wie wenn es das Eröffnungsspiel wäre und versuchen es zu gewinnen. Es wird auch, glaube ich, eine spezielle Atmosphäre, es ist ein cooles Stadion. Chicago hat kein WM-Spiel, hat eine WM-Historie, wie wir schon drüber gesprochen haben. Da freuen wir uns drauf. Die Fans, glaube ich, werden sehr frenetisch. Die Mannschaft ist gut, der Gegner ist gut, wir sind gut drauf. Und es wird sicherlich ein gutes Spiel für die Zuschauer hier, aber auch für die Zuschauer in Deutschland. Und klar versuchen wir zu gewinnen.
2: Bundestrainer Julian Nagelsmann nach der Medienrunde und vor dem letzten WM-Test morgen in Chicago gegen den WM-Co-Gastgeber gegen die USA. Heißt also, warten auf die Diagnose bei Lennart Karl und das heißt auch Neuer nicht dabei. Baumann wird auch gegen die USA im Tor stehen. Sané ersetzt Karl und vorne spielt Kai Havertz von Beginn an. Das war ohnehin klar. Wir gucken in die Bundesliga. Da hat Bayer Leverkusen heute den neuen Trainer Carles Martinez vorgestellt. Daniela Müllenborn.
5: Carles Martinez Novell soll die Werkself zurück in die Champions League und, wie es wörtlich heißt, zu zählbaren Erfolgen führen. Der Nachfolger des Dänen Kasper Hjulmand, der die Champions League Qualifikation verpasst hatte, ist kaum bekannt. Carles Martinez Novell war nie als Profifußballer aktiv. Seine Trainerkarriere begann er in der Fußballakademie des FC Barcelona. Später war er Jugendtrainer in Kuwait und Katar. Zuletzt trainierte der 42-jährige Katalaner den französischen französischen Erstligisten FC Toulouse. Er gilt als Taktiker und als Trainer, der Spieler weiterentwickeln kann. Und ist der zweite Spanier auf der Leverkusener Trainerbank nach Meistertrainer Xabi Alonso, mit dem er unbedingt telefonieren will, um sich Infos einzuholen.
2: Einen Tag nach der Trennung von Alexander Blessin hat der Bundesliga-Absteiger St. Pauli bereits den Nachfolger gefunden. Marcel Rapp, zuletzt war er 4,5 Jahre in Kiel und mit Holstein ist er erst in die Bundesliga auf und dann wieder abgestiegen. Jörg Narosca.
6: Wir freuen uns, dass wir mit Marcel Rapp einen Trainer gewinnen, der Erfahrung im deutschen Profifußball mitbringt und bereits bewiesen hat, dass er Teams formen und Spieler weiterentwickeln kann, heißt es beim FC St. Pauli. Rapp selbst spricht von einer sehr spannenden Aufgabe. Er habe große Lust, sofort in die Vorbereitung auf die kommende Saison einzusteigen. Das Mellantor-Stadion und die Fans kenne er bereits aus seiner Kieler Zeit als Gast. Umso mehr freue er sich darauf, die Atmosphäre bald als Heimtrainer zu erleben. Erst gestern hatte sich St. Pauli von seinem bisherigen Trainer Alexander Blessin getrennt. Wir sind zu der Überzeugung gekommen, dass ein frischer Start in diesem Sommer der richtige Weg ist, so St. Paulis Vereinspräsident Oke Göttlich. Nach dem Abstieg soll Marcel Rapp nun für einen Neustart am Millerntor sorgen. Die Mannschaft muss für die zweite Liga neu zusammengestellt werden und ihre Spielidee anpassen. 2024 hatte Rapp mit Holstein Kiel den Aufstieg in die Bundesliga geschafft.
2: Und noch eine Trainermeldung aus der zweiten Liga. Arminia Bielefeld hat den Nachfolger von Mitch Kniert gefunden. Das ist der frühere Arminia-Profi Oliver Kirch. Er kommt von der zweiten Mannschaft von Borussia Mönchengladbach aus der Regionalliga. Daniela Müllenborn nochmal.
5: Der neue Mann ist in Bielefeld kein Unbekannter. Oliver Kirch begann seine Spieler- und auch seine Trainerkarriere bei der Arminia. Als Spieler bestritt er zwischen 2007 und 2010 77 Pflichtspiele für Bielefeld. Seine Trainerlaufbahn startete er 2020 bei der Arminia Jugend. Zuletzt war der 43-jährige U19-Trainer bei Borussia Mönchengladbach. In Bielefeld tritt er die Nachfolge von Erfolgscoach Mitch Kniert an, von dem sich die Bielefelder im Mai getrennt hatten. Er war mit den Ostwestfalen in die zweite Liga aufgestiegen und vergangenes Jahr ins DFB-Pokalfinale eingezogen. Nach dem Fastabstieg in der abgelaufenen Saison war jedoch Schluss.
2: Vor den Nachrichten noch zwei Meldungen vom Tennis. Alexander Zverev steht im Finale der French Open in Paris nach einem Viersatzerfolg gegen den Tschechen Jakub Menschik. Zverevs Gegner im Finale am Sonntag ist Flavio Cobolli. Der Italiener profitierte davon, dass sein Landsmann Matteo Arnaldi wegen eines Magen-Darm-Infekts kurzfristig absagen musste. Und Serena Williams hat ihren Start beim Rasenturnier in der übernächsten Woche in Berlin bestätigt. Große Prominenz also in Berlin. 4 Jahre nach ihrem Rücktritt tritt die 23-malige Grand-Slam-Turniersiegerin bei ihrem Comeback auch in Berlin im Doppel an. Die Zusage der 44-jährigen Williams hatte sich bereits vor einigen Tagen angedeutet. Jetzt die Nachrichten und anschließend zweite Halbzeit WM-Qualifikation der Frauen Deutschland gegen Norwegen. Bis gleich.

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1: Um 21.30 Uhr mit Jürgen Buch. Kreml-Chef Putin lehnt ein direktes Treffen mit dem ukrainischen Präsidenten Selenskyj ab. Das sagte er auf dem Internationalen Wirtschaftsforum in St. Petersburg. Selenskyj hatte in einem offenen Brief ein Gespräch auf neutralem Boden, zum Beispiel in der Türkei, angeboten. Für das ARD-Studio Moskau, Björn Blaschke.
2: Er sehe jedenfalls keinen Sinn in einem Treffen, so Putin weiter. Nicht jedenfalls, solange keine Perspektiven für einen dauerhaften Frieden gegeben seien. Eine Putin-typische Aussage. Mit langfristiger Perspektive meint er, dass Selenskyj all seinen Forderungen nachgeben soll. De facto Kapitulation. Die Zeichen stehen weiter auf Krieg.
1: Bundeskanzler Merz hat ein positives Fazit des Westbalkan-Gipfels in Montenegro gezogen. Der gemeinsame Vorschlag mit Präsident Macron aus Frankreich, diese Länder schrittweise an die EU heranzuführen, sei gut angekommen. Montenegro könnte laut Merz den Beitrittsprozess bald abschließen. Auch Serbien sieht er weit vorn. Die EU habe ein strategisches Interesse an der Westbalkanregion, so der Kanzler. Macron ergänzte, es gehe um Energie- und Sicherheitsfragen sowie Migrationsrouten. Für ihr geplantes Pflegesparpaket erntet Bundesgesundheitsministerin Warken viel Kritik. Sozialverbände, Länder und Kommunen prangern zu einseitige Einsparungen an. Pflegeratspräsidentin Vogler plädierte im RBB 24 Inforadio stattdessen für eine grundsätzliche Neuordnung des Systems.
3: Wenn man uns die Einstufung zum Beispiel überlässt der Pflegegrade und die nicht über medizinische Dienste steuert, könnte man immens viel Geld sparen. Wir können mit vernünftig qualifizierten Pflegefachpersonen in der ambulanten Versorgung Pflege verhindern, weil wir sehr viel frühzeitiger vor Ort sind. Wenn wir diese Strukturdebatte miteinander führen würden, also ein Zielbild haben, wo wir hinwollen, dann können wir vielleicht auch zusammen den Gürtel enger schnallen.
1: Die Präsidentin des Deutschen Pflegerats, Christine Vogler. Die CDU-Spitze hat eine Präsidiumsklausur Ende August in Magdeburg abgesagt. Offiziell wird das mit dem Argument begründet, man wolle mehr Wahlkampftermine in Sachsen-Anhalt statt interner Sitzungen. So würden sich auch Parteichef Merz und Generalsekretär Linnemann intensiv in den Wahlkampf einbringen. In Sachsen-Anhalt wird am 6. September gewählt. In Umfragen liegt die AfD mit deutlichem Vorsprung vor der CDU auf Platz 1. Tennisprofi Alexander Zverev ist ins Finale der French Open eingezogen. Der Hamburger gewann in Paris gegen den Tschechen Jakub Menschik nach 4 Sätzen. Am Sonntag könnte Zverev seinen ersten Grand-Slam-Titel holen gegen den Italiener Flavio Cobolli. Soweit die Nachrichten. Das Wetter. In der Nacht Schauer und Gewitter im Norden Deutschlands, später klart es überall auf, Tiefstwerte zwischen 13 und 5 Grad. Morgen vor allem im Osten sonnig, sonst wechselnd bewölkt, besonders im Westen und Nordwesten etwas Regen, Höchstwerte zwischen 17 Grad in der Eifel und 26 Grad in der Lausitz. Die Zeit 21.33 Uhr.
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4: Weiter mit Lars Becker im Studio. Halbzeitpause in Köln beim WM-Qualifikationsspiel der deutschen Fußballerinnen gegen Norwegen. 2:0 die Führung für die deutsche Mannschaft, gleich live die zweite Halbzeit. Vorher nochmal zur deutschen Männernationalmannschaft. Da gab es heute 2 Negativmeldungen aus Chicago. Eine nicht ganz so schlimme. Manuel Neuer wird allerdings morgen gegen die USA beim letzten WM-Test nicht im Tor stehen. Und dann hat sich beim Abschlusstraining Lennart Kahl verletzt.
5: Bei schwülen 25 Grad hat die deutsche Fußballnationalmannschaft ihr Abschlusstraining im Soldier Field von Chicago absolviert und dabei fehlte zunächst ein großer Name. Manuel Neuer wird morgen nicht zwischen den Pfosten des deutschen Tores stehen. Die verletzte Wade ist laut Julian Nagelsmann zwar auf dem besten Weg der Heilung, der Bundestrainer will mit Blick auf das WM-Turnier aber kein Risiko bei seiner Nummer 1 eingehen. Der 40-Jährige soll topfit gegen Curaçao zum Auftakt im Tor stehen. Im Soldier Field absolvierte Neuer ein separates Torwarttraining. Erst in der kommenden Woche wird der Keeper dann komplett ins Teamtraining eingebunden. Für das USA-Spiel steht Oliver Baumann bereit. Der Rest der Mannschaft war zunächst fit und vollzählig auf dem Rasen, um sich abschließend auf die WM-Generalprobe vorzubereiten. Dabei verletzte sich dann allerdings Lennart Kahl. Eine Diagnose wird in einem Krankenhaus in Chicago erstellt, steht aber noch aus. Für das Spiel gegen die USA wird der Youngster definitiv ausfallen. Eventuell droht eine längere Pause. Im Worst Case sogar das WM aus.
4: Das wäre bitter für Lennart Kahl und natürlich auch bitter für die deutsche Fußballnationalmannschaft bei der in der kommenden Woche beginnenden WM. Thomas Kunze war das mit mit dem Beitrag. Ein Jahr vor der Heim-WM hat sich der Deutsche Eishockeybund von Bundestrainer Harold Kreis getrennt. Der DEB reagiert damit auf das dritte enttäuschende Turnier in Serie. Ein Nachfolger steht noch nicht fest, Burkhard Hupe.
6: Die Trennung von Eishockey-Bundestrainer Harry Kreis ist keine Überraschung. Nach zwei enttäuschenden Weltmeisterschaften und einer ernüchternden Olympiateilnahme stagniert die deutsche Eishockey-Nationalmannschaft im Mittelmaß. Gegen eine Erfüllung des noch bis zum Sommer kommenden Jahres datierten Vertrages sprachen außerdem Fehler im Spielcoaching während der WM in der Schweiz sowie wachsende Spannungen mit einigen Nationalspielern, die teilweise ihre WM-Teilnahme absagten. Über eine Nachfolge ist noch nicht entschieden worden. Für den Deutschen Eishockeybund ist die Personalie auch deshalb von besonderer Brisanz, weil die nächste Weltmeisterschaft in Mannheim und Düsseldorf ausgetragen wird. Harry Kreis hatte den Posten des Bundestrainers kurzfristig im Frühjahr 2023 übernommen und kurz darauf mit der Silbermedaille bei der WM in Finnland gleich einen unerwarteten Erfolg gefeiert.
4: Ein Sieg gegen Norwegen und die direkte Qualifikation für die WM 2027 in Brasilien ist geklärt für die deutschen Fußballerinnen. Rein in die zweite Halbzeit in Köln mit Martina Knief und Christian Schulze.
7: Feiern oder zittern? Das war die große Frage vor diesem Klassiker Deutschland gegen Norwegen im Frauenfußball. Aktuell stehen die Zeichen auf Feiern. Deutschland ist auf WM-Kurs mit einem 2:0 zur Pause. Wäre es der Sieg, der Platz 1 in der Gruppe festmachen würde und damit vorzeitig das Ticket für die Weltmeisterschaft im nächsten Sommer, im nächsten Jahr 2027 in Brasilien eben lösen würde. Aber Martina Knief, es gibt ja im Fußball immer auch noch eine zweite Halbzeit.
8: So sieht das aus. Wir wollen das nicht verschreien, aber die deutsche Mannschaft hat das auch gut gemacht. Sie hat das in Norwegen gut gemacht und hat dann am Ende 4:0 gewonnen. Jetzt wollen wir mal schauen. Die Mannschaft kommt zurück. Ich kann jetzt hier keinen Wechsel erkennen. 2, 4, 6, 8, 10. Nein, für mich sind das die gleichen. Ist auch keine an der Seite, wo die Nummer hochgehalten wird. Auch bei den Norwegerinnen nicht. Die Torhüterin Cecilie Fickerstrand, die sammelt jetzt noch mal alle da zu einem Kreis. Die Norwegerinnen werden die zweite Halbzeit anstoßen. Auch Sjoke Nüsken, die heute Kapitänin der deutschen Mannschaft ist, die holt sich noch mal ihre Spielerinnen zusammen. Die Schiedsrichterin aus Spanien hat auch einen kleinen Infight gehabt mit Caroline Graham-Hansen. Zum Ende, nachdem sie das Spiel abgepfiffen hatte zur ersten Halbzeit, Caroline Graham-Hansen, die gibt immer alles und die diskutiert auch gerne mal mit der Schiedsrichterin. So, und jetzt sind wir gespannt, Christian, ne? Was uns die zweite Halbzeit hier bietet, denn die ist jetzt losgegangen, die zweiten 45 Minuten hier in Köln. Deutschland führt 2:0 gegen Norwegen.
7: War eine starke erste Halbzeit von Deutschland vor 30.000, die für die entsprechende Kulisse gesorgt haben. Und entsprechend selbstbewusst kann Deutschland natürlich in diese zweite Halbzeit hinein starten. Aber erstmal starten die Norwegerinnen wieder mit Graham Hansen über die rechte Seite. Rein in den 16er, da bekommt sie den Ball wieder. Und der erste Torschuss wird abgewehrt von Berger und zur Ecke geklärt. Also, wenn Martina und ich es nicht schon angedeutet haben, dann ist das spätestens jetzt der Weckruf oder der Achtungsruf. Dieser erste Angriff der Norwegerinnen, initiiert einmal mehr von Graham Hansen. Und dann bekommt sie den Ball per Rückpass wieder und schießt aus so gut 7 Metern. Aber Berger ist da am vorderen, am ersten Pfosten und kann mit beiden Händen den Ball wegpatschen. Die Ecke kommt diesmal auch geschlagen, rein an die Strafraumkante, aber von Deutschland per Kopf erstmal geklärt. Direkt die Norwegerinnen wieder im Ballbesitz und erstmal mit dem sichernden Rückpass. Aber es ist noch nicht mal, doch, es ist eine Minute absolviert in der Halbzeit 2. Aber Martina, es ist noch sehr früh, aber es ist schon irgendwie ein anderes Auftreten von Norwegen.
8: Ja, müssen sie ja auch. Also was sollen sie machen? Also das ist eine Nation, die zu einer Weltmeisterschaft gehört aus Europa. Das muss man auch mal sagen. Auch wenn, ich habe es schon ein paar Mal gesagt, der Glanz verblasst ist der großen Tage. Sie waren die erste Mannschaft, die Europameister war, Weltmeister und Olympiasieger war. Deutschland ist die zweite, die Spanierin wäre es gern, aber die haben es irgendwie nicht so gerockt bei der EM und bei Olympia kriegen sie es gar nicht auf die Reihe. War da nicht was im Halbfinale gegen Deutschland in Paris? Nein, das lassen wir jetzt auch mal an anderer Stelle sein. Aber egal, die deutsche Mannschaft ist einfach die bessere hier bisher. Aber wir haben nach dem ersten Angriff der Norwegerin gesehen, da gilt es bis zum Ende dagegen zu halten. Also ein Tor nicht anerkannt, zu Recht, wegen einer Abseitsposition. Jetzt hier ins kurze Eck und Ann-Kathrin Berger war zur Stelle. Ja, die können schon Fußball spielen.
7: Um das vielleicht nochmal zu verdeutlichen, heute geht es hier um Platz 1 in dieser Gruppe und diejenigen, die Erster werden, sind dabei bei der WM direkt, haben das direkte Ticket und für Norwegen geht es dann halt in diesen Umweg, in die Playoffs. Also die haben auch danach noch alle Chancen, zu dieser Weltmeisterschaft dazu zu kommen. Deutschland mit dem Pass rein in den 16er. Jule Brandt bekommt ihn dann auf dem zweiten Wege, dribbelt durch zwei Gegnerinnen durch, flankt den Ball in die Mitte. Hoppala, nicht die beste Klärungstat in der Mitte, aber letztlich ist es gut gegangen und der Ball landet nicht im eigenen Tor, sondern daneben. Und so gibt es in Anführungsstrichen nur Ecke für die deutsche Mannschaft nach diesem ersten Angriff beim Spielstand von 2:0. Das erste war dieses Tor zu dieser Traumstory von Debütantin Müller und der zweite Treffer war dann ein wirkliches Traumtor von Wamsa in der 27. Minute. Jetzt die Ecke von rechts wird hereingegeben an den ersten Pfosten und dort auch erstmal weggeköpft von den Norwegerinnen. Ball im Mittelfeld.
8: Clara Bühl, diejenige, die Ecke geschlagen hat. Elisa Sens holt sich jetzt den Ball, spielt ihn kurz hinter die Mittellinie. Da steht die deutsche Torhüterin Ann-Kathrin Berger, die ihn jetzt auf die linke Seite gibt. Auf die Torschützin zum 2:0 auf Carlotta Wamsa. Die muss sich da erst einmal drehen, um den Ball dann nochmal zurückzuspielen. Sie spielt immer mit einem langärmeligen T-Shirt unter ihrem Trikot und mit den Stutzen ganz runter. Da frage ich mich immer, sind die Schienbeinschoner XXS, die sie da trägt? Aber jetzt kommt Caroline Graham-Hansen über die rechte Seite. Da ist natürlich ein Loch, weil Wamsa nach vorne. Es legt den Ball da quer. Schussmöglichkeit aus 16 Metern. Ann-Kathrin Berger hat ihn und zwar ganz sicher. Und die Chance war gut, aber der Schuss war es nicht. Und Ann-Kathrin Berger nimmt sich den Ball da runter und rollt ihn vor die Füße. Und dann frage ich mich jetzt schon wieder, wenn der Ball der Torhüterin frei ist, wo bitte schön ist die Norwegerin, die ihn gern haben möchte?
7: Ja, jetzt so ganz zaghaft rennt da Elisabeth Terland mal auf den Ball zu. Das war auch diejenige, die den Schuss abgegeben hat. Hat eigentlich eine gute Trefferquote im norwegischen Nationaltrikot. Aber der Schuss war dann letztlich nicht wirklich herausfordernd. Aber der Ballgewinn der Norwegerin, die jetzt ein bisschen giftiger wirken. Martina hat es gesagt, ist jetzt nicht völlig überraschend und muss ja auch irgendwann mal kommen in diesem Spiel. Aber es kommt eben auch. Das ist die Erkenntnis der ersten 4 Minuten im zweiten Durchgang. Deutschland weiter 2:0 vorne. Aber jetzt erstmal im Verteidigungsmodus, weil die Norwegerinnen den Ball in den eigenen Reihen halten können und an der Mittellinie jetzt über die linke Seite reinkommen in die Hälfte der Deutschen. Aber dann werden sie direkt stark angegangen und dann müssen sie sich umdrehen und den Ball erstmal wieder zurück in ihre eigene Hälfte spielen. Immer wieder wird sie gesucht. Graham Hansen jetzt in der eigenen Hälfte, an der ersten vorbei, an der zweiten vorbei, an der dritten auch, behält den Ball und schickt jetzt ihre Mitspielerin rein in die Hälfte der Deutschen, aber der Ball ist viel zu lang geschlagen. Kommt an der Strafraumkante, da steht Ann-Kathrin Berger und sagt, so, dann wollen wir doch mal schauen, was wir mit diesem Ball machen. Sie schlägt ihn ein wenig nach vorne, dann landet er raus auf der rechten Seite bei Marie Müller. Die nimmt ihn mal direkt und schlägt ihn nach vorne zu Lea Schüller, aber von Engen aufgepasst. Die ist davor und klärt den Ball erstmal Norwegen wieder im Ballbesitz.
8: Über die linke Seite versuchen es die Norwegerin da, aber Marie Müller, wir haben uns ja in sie verguckt heute beide. Das darf ich einfach mal so sagen. Also in die fußballspielende Marie Müller, damit wir ja nicht irgendwie irgendwas schüren, was es nicht zu schüren gibt, hat den Ball schön abgefangen. Die deutsche Mannschaft jetzt im Strafraum auf Jule Brandt, die kommt da einen Ticken nicht vor der Torhüterin dran. Cecilie Fickerstrand, die bei den beiden Gegentoren machtlos war. Aber ich finde, was sie parieren konnte, hat sie weggeputzt. Ja. Ob nun mit ihren beiden Fäusten im Fünfer oder eben auch jetzt mit dem Fuß im Hinspiel, hat sie einen schwachen Tag gehabt beim 0:4 aus norwegischer Sicht. Aber heute steht es auch schon wieder 0:2, aber da konnte sie zweimal nichts machen. Ballbesitz für die deutsche Mannschaft über Linda Dalban, die eine tolle Saison gespielt hat, bei Bayern München auf Rebecca Knaack gelegt. Der misslingt dieser Pass, aber sie bekommt den Ball zurück mit links, nochmal zurückgelegt auf die eigene Torhüterin, auf Ann-Kathrin Berger. Die steht da 10 Meter vor ihrem 16er. Keine in Rot und Weiß läuft sie an, keine Norwegerin. Kann ganz entspannt spielen auf die linke Seite auf Carlotta Wamsa. Jetzt geht es mal ein bisschen schneller, denn Clara Bühl hat den Ball. Die geht da ins Dribbling. Ah, hat sie den Ball verloren. An der Hacke der Norwegerin ist sie da hängen geblieben. Und deswegen über Caroline Graham-Hansen noch aus der eigenen Hälfte heraus die Möglichkeit zum Dribbling. Na, war der Ball nicht im Seitenaus? Nö, sagt die Schiedsrichterin auf unserer Seite. Hätte ich ein bisschen anders gesehen, aber ich habe das nicht zu entscheiden. Ich habe es vielleicht zu bewerten. Egal. Carlotta Wamsa denkt nicht, die kämpft einfach um den Ball. Und das macht sie richtig gut, die Spielerin von Bayer Leverkusen. Zurück auf die deutsche Torhüterin. 52 Minuten knapp gespielt. Deutschland führt immer noch gegen Norwegen 2-0.
9: Weil du gerade Carlotta Wamsa ansprichst. Also wenn wir das nochmal nehmen, diese Traumstory von Marie Müller. Erstes Länderspiel, zack, direkt das erste Tor in diesem so wichtigen Spiel in der 17. Minute. Und dann Wamsa 10 Minuten später mit dem 2-0. Das sind die beiden Spielerinnen mit den wenigsten Länderspielen auf dem Konto bislang. Also das ist auch nochmal bemerkenswert bislang in diesem Spiel, in dem Deutschland jetzt den Ball rüberverteilt auf die rechte Seite zur angesprochenen Marie Müller. Und die schickt dann direkt mal über die rechte Seite die heutige Kapitänin. Da ist Knüsken an der Grundlinie, flankt den Ball hinten an den zweiten Pfosten, aber flankt ihn auch an Lea Schüller vorbei. Auf der anderen Seite läuft sich Deutschland aber diesen Ball nochmal mit Bühl. Bühl mit der Flanke wieder hinten an den zweiten Pfosten. Da ist Nüsken, aber die kriegt den Ball nicht mehr richtig vor der Torlinie. Ball ist im Tor aus, gibt Abstoß vom Tor der Norwegerinnen. Aber die Fans in Köln, 30.000 sind es, rund 30.000, würdigen das auch wieder mit Zähnen Applaus und hoffen, dass Deutschland jetzt wieder ein bisschen mehr Offensive zeigen kann.
8: Aber die Norwegerin über Caroline Graham Hansen, die den Ball quer spielt und wild mit ihren Armen gestikuliert, die versuchen es, aber es bleibt halt oft im Versuchsstadium über eine ihrer besten, Ingrid Engen. Das ist die Defensivorganisatorin heute im 97. Länderspiel. Graham Hansen macht schon ihr 126. für Norwegen. Gucken Sie jetzt, was ihre Norwegerin da machen. Sind da jetzt schon im Strafraum dran, gedreht, geschossen, gehalten. Tolle Parade von Ann-Kathrin Berger. Und sie zeigt auch allen an, ihr müsst da ein bisschen dichter rangehen. Ihr könnt die Norwegerin nicht so laufen lassen. Im Moment pariert sie noch alles weg, was sie halten muss. Es war wieder eine sehr, sehr gute Parade. Die dritte richtig gute. Ein Flieger in der ersten Halbzeit. Dann das Ding zu Beginn der zweiten Halbzeit ins kurze Eck. Und jetzt diese Parade. Also wenn eine Torhüterin so viel zu tun kriegt, Christian, dann könnte es manchmal eng werden für die eigene Mannschaft.
9: Ja, aber zum Glück ist diese Torhüterin ja Ann-Kathrin Berger. Und kompakt war ein Wort, was ich von ihren Lippen ablesen konnte. Kompakt wird jetzt gerade dieser Eckstoß verteidigt. Kurz ausgeführt als Flanke hinten an den zweiten Pfosten. Aber da rutscht er durch alle durch, rutscht ins Tor aus. Und so darf Ann-Kathrin Berger nach dieser super Parade, für die sie jetzt noch mal ein bisschen Applaus bekommt, darf den Ball dann jetzt gleich auch abstoßen. Also da hat sie wieder blitzschnell, blitzsauber reagiert, wie schon in Halbzeit 1. Und ist da der sichere Rückhalt der deutschen Frauennationalmannschaft. Hat den Ball jetzt am Fuß, nach kurz ausgeführtem Abstoß wird der Ball weitergeleitet zu Nüsken. Wir haben es heute mehrfach erwähnt, Kapitänin. Mann, haben die Augen gestern geglänzt, als sie uns noch mal ein bisschen so erzählt hat, wie sie die Nachricht erhalten hat und was da für ein Traum in Erfüllung geht. Also auch für sie heute ein ganz besonderer Abend da unten auf dem Rasen. Und wenn das dann am Ende dazu führt, dass sie als Kapitänin des Spiels dabei war, mit dem es sicher zur WM in Brasilien geht, dann ist das doch eine runde Geschichte. Aber wir hatten es so ein bisschen warnend in der Halbzeit angesprochen und sehen uns dann jetzt auch bestätigt. Gleich 10 Minuten rum in Halbzeit 2. Norwegen hat sich hier alles andere als aufgegeben und glaubt definitiv dran, noch wieder zurückkommen zu können in dieses Spiel. Und warum auch nicht? Es sind eben nur 2 Tore. Viele sprechen ja oftmals im Fußball von einem gefährlichen Zwischenstand, einem 2-0.
8: Da muss man mal aufs Dritte gehen. Das ist der deutschen Mannschaft jetzt in dieser zweiten Halbzeit in den ersten 10 Minuten noch nicht gelungen, weil die Norwegerinnen mehr für die Offensive tun. Auch jetzt wieder über die linke Seite kommen. Da müssen die Deutschen aufpassen über Marie Müller. Die ist da zurückgeeilt, ist da jetzt im direkten Duell mit ihrer norwegischen Gegenspielerin. Drängt die vom eigenen 16er weg und drängt die so weg, dass sie einen Fehlpass spielt auf die Deutsche, auf Elisa Sens, die auf Jule Brandt. Aber Jule Brandt verliert den Ball da gegen Lisa Nahlsund. Und die Norwegerinnen weiterhin im Ballbesitz, jetzt schon in der Hälfte der deutschen Mannschaft drin, über Sinje Gaupset. Eine Versprechen in die Zukunft im norwegischen Frauenfußball. Den Ball auf die linke Seite gespielt. Gaupset, die dieses wegen Abseits aberkannte Tor erzielte, spielt ihn in die Mitte. Die Deutschen haben Mühe, ihn aus dem eigenen 16er zu klären. Jetzt die Möglichkeit zum Distanzschuss. Oh, den kriegt Kathi Hendrich aber mal voll ab. Da ist ihr jetzt die Luft weggeblieben, der Spielerin aus Chicago. Dort, wo die deutschen Männer morgen ihren letzten Test vor der Weltmeisterschaft absolvieren, ist sie jetzt zu Hause. Als sie im vergangenen Sommer dahin ging, da hat sie gesagt, es ist für mich einfach Zeit. Jetzt ist sie 34, da war sie 33. Es ist einfach Zeit, jetzt steht sie auch wieder und kriegt wieder Luft. mal sowas zu probieren, zum Ende der Karriere nochmal dorthin zu gehen, wo der Frauenfußball einen mega großen Stellenwert hat, in die US-amerikanische Frauenprofiliga. Dahinter kommt dann vom Stellenwert die englische Premier League der Frauen. Und das hat man ihr einfach gegönnt, die in Frankfurt spielte, die zuletzt in Wolfsburg agierte. Eine ganz, ganz tolle Fußballerin, Katharin Henrich. Jetzt Ballbesitz wieder für die deutsche Mannschaft über eine, die auch in England spielt, die heutige Kapitänin Sjoke Nüsken, die in Chelsea beheimatet ist. Guckt jetzt, was Jule Brandt mit ihrem Ball macht. Die spielt ihn auf Elisa Senz zurück. Auf Kathi Henrich, die nochmal auf die rechte Seite, auf Marie Müller. Die dreht sich jetzt gegen ihre Gegenspielerin. Passt da in den Lauf, aber das war zu weit gepasst. Da hat Jule Brandt, die ja nun mega schnell ist mit ihren langen Beinen, keine Chance gehabt, an den Ball heranzukommen.
7: Und so Norwegen jetzt wieder im Spielaufbau. Schnellen Schrittes geht es in Richtung Mittellinie. Und dann wird erstmal auf den Ball draufgetreten von Gyro Reiten. Ball rausgespielt auf die linke Seite. Dann Versuch, schnell hoch, weit in Richtung Strafraum zu schießen. Aber da stand Marie Müller im Weg. Das tat jetzt weh. Ball kam ihr gegen den Kopf, aber sie schüttelt sich kurz und läuft jetzt nach vorne. Denn Deutschland hat den Ball mit Clara Bühl. Wamsa orientiert sich da ans linke 16er-Eck, bekommt dort auch den Ball, spielt ihn aber erstmal zurück ins Mittelfeld. Da ist Elisa Senz mit dem Ball am Fuß. Ja, Steckpass zu Jule Brandt. Legt ihn sich auf den rechten Fuß, dann über Umwege der Ball rein in die Mitte, aber Schüller kommt nicht ran. Vorher ist Fiskerstrand da und Norwegen verliert den Ball aber direkt wieder am eigenen 16er und dann auch der Ballverlust der Deutschen und über Graham Hansen soll es nach vorne gehen. Die rutscht aber weg auf dem Kölner Rasen und so ist Carlotta Wamsa erstmal wieder im Ballbesitz, kriegt den Applaus und Deutschland macht den Ball erstmal in den eigenen Reihen fest. Linda Daimann mit all ihrer Ruhe und Souveränität am Ball im Mittelfeld und dann kommen auch die Anfeuerungsrufe von den Rängen. Ball auf der linken Seite. Clara Bühl läuft aufs linke 16er-Eck zu. Übersteiger immer wieder verzögert das Ganze, dann der Pass wieder zurück. Ist momentan kein Durchkommen. Am 16er stehen die Norwegerinnen gut. Linda Daimann versucht es mit dem Kopf durch die Wand, aber sie bleibt hängen und so ist der Ball erstmal wieder weg. Aber Linda Daimann rennt da direkt weiter auf die Ballführende Innenverteidigerin, jetzt auch auf die Torhüterin. Trotzdem kann Norwegen das unter dem Druck von Daimann da gut klären. Dann ist der Ball aber im Aus, denn Graham Hansen muss da hinten irgendwie, ja so, oder nicht nur da hinten, sondern irgendwie alles im norwegischen Spiel momentan so ein bisschen organisieren. Sie ist die Einzige, die ja wirklich sich aufbäumt und vorne und hinten zu finden ist.
8: Aber sie wirkt für mich immer lustloser, weil sie mehr verteidigen muss, als nach vorne spielen darf. Das ist ja eigentlich ihre Stärke. Sie ist eine Offensivspielerin. Und wenn die Lust verliert, dann glaube ich, hat Norwegen ja keine Chance mehr. Jetzt hat sie aber noch Lust, zumindest mal Rebecca Knack anzulaufen. Die spielt auf die linke Seite auf Carlotta Wamsa. Die ist schon auf der linken Angriffsseite tief in der Hälfte der Norwegerin. Jetzt schöne Verlagerung von Elisa Senz über Marie Müller auf die rechte Angriffsseite der deutschen Mannschaft. Da hat sich Lea Schüller mal hinfallen lassen. Die geht jetzt in den 16er hinein, zeigt auch, dass sie den Ball haben will. Da hätte sie aber im Abseits gestanden. Deswegen war ein Pass nicht möglich. Kathi Henrich rausgelegt auf die Rechtsaußenposition. Auf Sjoke Nüsken, die macht das jetzt mal ruhig, zurückgespielt, Ball in den Mittelkreis, auf Rebecca Knack und zack geht's mal über die andere Seite. Dort steht der Bundestrainer, die Arme verschränkt und guckt, was seine Mannschaft macht, ein Fehlpass. Ui, wenn der Bundestrainer da guckt und du spielst einen Fehlpass, uiuiuiui, da kann er ungemütlich werden. Der Christian Wück hat jetzt auch mal die verschränkten Arme wieder runtergenommen. Es ist eine sehr kleine Coaching-Zone hier in Köln. Da kann er gerade mal einen Schritt rausmachen aus der Überdachung und dann steht er fast schon auf der Linie der Coaching-Zone. Jetzt ist der Ball von ihm auf der gegenüberliegenden Seite, der linken Angriffsseite der Norwegerin. Aber die haben schon wieder vom vierten in den dritten Gang zurückgeschaltet.
7: Eine Stunde rum, 2:0 die Führung für Deutschland gegen Norwegen. Aktuell wäre das der sichere Platz 1 in der Gruppe und damit das sichere direkte Ticket für die WM im nächsten Jahr in Brasilien. Stimmung auf den Rängen ist immer noch gut, allerdings nicht mehr ganz so gut wie in der ersten Halbzeit. Aber wir haben es gesagt, Frauenfußball ist ein Familienevent und vielleicht ist der ein oder andere kleine Gast ja schon ein bisschen müde geworden angesichts der späten Uhrzeit. Aber Norwegen versucht jetzt nochmal einen 16er zu spielen. Deutschland ist dazwischen. Auf den Rängen werden jetzt die Handys gezückt. Da werden die Handylampen angemacht. Ist ein ganz schönes Bild. Vor allem auf der Gegengerade werden es immer mehr. Weiß gar nicht, ob die Spielerinnen das dann so wirklich mitbekommen, ob das Unterstützung ist. Für uns Reporter von hier oben auf jeden Fall ein gutes Bild. Genauso wie beim Blick auf den Spielstand 2:0.
9: geben. Und Deutschland hat alle Ruhe am Ball, auch jetzt im Spielaufbau. Mit Marie Müller über die Mittellinie drüber. Na, dann das Kurzpassspiel wieder mit Linda Dahlmann. Und dann ist es Jule Brandt, die Lea Schüller mal an den 16er schickt. Schüller im 16er mit dem Schuss vorbei. Kein guter Abschluss von ihr. Geht dann deutlich rechts vorbei am Tor und keine Gefahr für Cecile Fisker-Strand, die da ganz hektisch wird und hinter dem Tor ganz schnell einen neuen Ball fordert. Na klar, die Zeit, die spielt auch eher für Deutschland eine Rolle.
8: So, jetzt bereitet Maren Meinert, eine von zwei Assistenztrainerinnen, den ersten Wechsel vor. Vivian Endemann kommt hinein, die ja im Hinspiel auch ein Tor erzielt hat. Und Melissa Kössler wird kommen, die länger nicht dabei war und jetzt wieder den Weg gefunden hat in die deutsche Nationalmannschaft. Die eine trägt die 8, die eine die 18, kann man von hier oben schön erkennen, kann man sich auch gut merken. Sie müssen jetzt der vierten Offiziellen nochmal zeigen, dass sie allen Schmuck abgelegt haben, haben sie natürlich. Und können jetzt erst einmal sehen, wie die Norwegerin da über die linke Seite kommen. Sind da jetzt schon mit einem schönen Dribbling im 16er drin. Pass quer und quer auf der anderen Seite ins Seitenaus ist er nicht gegangen, weil ihn da Thea Bjelde noch kurz vorm Überschreiten der Seitenauslinie geholt hat. Endemann und Kössler, zwei Offensivspielerinnen. Da will der Bundestrainer dann doch nochmal ein bisschen mehr Wumms in die Offensivaktionen seiner DFB-Auswahl bringen. Ballbesitz aber erst einmal für Norwegen. Caroline Graham-Hansen, hat sie noch einen im Fuß? Nein, hat sie nicht. Den hat Elisa Senz ihr weggeguckt und schön geklärt.
9: Erstmal zurückgespielt zur Torhüterin hat Katrin Berger. Auch jetzt wird sie, wie schon mehrfach heute Abend angesprochen, nicht wirklich angelaufen. Steht genau am Elfmeterpunkt und spielt den Ball dann letztlich kurz zu Hendrich. Hendrich weiter rechts raus zu Müller und die wieder in die Mitte zu Elisa Senz. Da laufen die Norwegerinnen dann gut an und kriegen den Ball. Hoher Ballgewinn, Graham Hansen am 16, aber super Grätsche da von Linda Dahlmann. Seitlich rein, den Ball weggespitzelt und so kommt Graham Hansen erneut nicht zum Abschluss in aussichtsreicher Position. Stattdessen Szenenapplaus und Ballbesitz für die deutschen Spielerinnen. Kurzpassspiel noch in der eigenen Hälfte. Schönes Dreieckspiel jetzt zwischen Dahlmann, Senz und Knaak ist auch noch beteiligt. Jetzt bekommt Hendrich den Ball auf der rechten Seite und Marie Müller hat den Ball wieder am Fuß. Mit dem langen Ball sucht er wieder die Lea Schüller vorne drin, aber die wird gut abgelaufen von Ingrid Engeln und dann ist Fisker-Strand da, die Torhüterin, ganz in Gelb gekleidet, fängt den Ball kurz ab, wirft ihn dann schnell nach vorne und schnell geht's über die Mittellinie, rein in die Zentrale, aber dann muss der Umweg nochmal gewählt werden, in die eigene Hälfte zurück und so ist Deutschland erstmal wieder hinten formiert und es bietet sich nicht so wirklich Lücken an und es bietet sich momentan auch keine Gelegenheit eben, um die beiden Wechsel durchzuführen, denn der Ball ist bislang nicht im Seitenaus gewesen und das Spiel nicht unterbrochen. Vielleicht jetzt nochmal ein Angriff der Norwegerinnen auf der rechten Außenbahn, diagonal vom 16er Eck weg, aber nein, der Pass in die Mitte wird von Nüsken unterbunden, aber der Angriff der Deutschen wird auch kurz im Aufbau dann schon wieder unterbunden. Nächste gute Aktion von Marie Müller, die da wieder dazwischen ist. Norwegen will jetzt über die linke Seite rein in den Strafraum, aber Deutschland sagt da immer wieder nein, ist dazwischen. Jetzt in Person von Julie Brandt. Ja, und da ist an der Seitenlinie, dauert es ein bisschen länger und deswegen werden da noch mal ein paar Sprints angezogen, um warm zu bleiben. Also der Wechsel wäre soweit bereit, aber der Ball bzw. das Spiel ist einfach nicht unterbrochen, weil Norwegen noch mal gut kombiniert über die linke Seite am Tor auslinien, der Ball noch mal reingeflogen. Flankt in die Mitte, abgeblockt. Jetzt gibt es die Ecke und dann gibt es auch die Wechsel.
8: Ja, schauen wir mal, wie wir ein Endemann kommt hinein. Ich glaube, dass die Zeit für Lea Schüller heute abgelaufen ist in diesem Spiel. Ein bisschen unglücklich hat sie ja agiert, die Lea Schüller. Nee, jetzt will er aber doch noch nicht wechseln.
9: Nicht bei einer Ecke.
8: Ja, wird der Wechsel schon angekündigt. Und Christian Wück sagt jetzt mal Gemach, Gemach. Lass erstmal die Ecke spielen, die ist jetzt schon ausgespielt. Man sollte sich aufs Feld konzentrieren. Schuss, knapp vorbei. Oder war noch eine Deutsche dran? Nein, war nicht. So, jetzt wollen wir wechseln. So, jetzt geht hinaus Jule Brandt und für sie kommt Melissa Kössler hinein, die in Denver spielt, in der US-Profiliga. Und ja, tut mir leid, Lea Schüller, dass ich recht hatte. Und es kommt Vivian Endemann hinein. Also, zwei offensive Wechsel, positionsgetreu. Diese beiden Wechsel und dann wollen wir mal gucken, ob die eine, die aus Denver kommt, Melissa Kössler, und die andere, die nach Liverpool geht, Vivian Endemann, der deutschen Mannschaft hier nochmal Push geben können in den letzten 25 Spielminuten.
9: Nach mehr als zwei Jahren ist Kössler damit zurück, war selbst so ein bisschen überrascht über den Anruf von Christian Wück, aber
7: Jetzt darf sie mitwirken hier in diesem Spiel, was 2:0 steht für Deutschland. 66 Minuten sind in diesem Augenblick rum und Deutschland ist drin in der Hälfte von Norwegen. Auf dem linken Flügel mit Dahlmann und mit Wamsa. Pass nochmal in die Zentrale zu Sökke Nüsken. In den Anstoßkreis zurückgespielt. Da steht Kathi Henrich. Die spielt den Ball raus auf die rechte Seite. Da ist Marie Müller und die bindet dann Vivien Endemann das erste Mal ein. Und Endemann mit viel Tempo in Richtung Strafraum. Der Flanke in den 5-Meter-Raum, aber das ist kein Problem für Fiskanstrand, die unumstrittene Nummer 1 im Tor der Norwegerinnen, fängt diesen Ball problemlos ab, hält ihn jetzt immer noch in den Händen. An der 5-Meter-Kante wird er auch angezählt von der Schiedsrichterin, aber rechtzeitig kann sie den Ball dann noch abwerfen zu einer Innenverteidigerin, bevor es da möglicherweise zu einer Ecke gekommen wäre. Das ist ja eine von vielen neuen Regeln rund ums Thema Zeitspiel. Aber so läuft der Ball erstmal weiter in den Reihen der Norwegerinnen am eigenen 16er. So ein bisschen ist der Zug der Anfangsminuten aus Halbzeit 2 raus im Spiel der Norwegerinnen. Und Deutschland kann das bis hierhin sehr gut behaupten, dieses 2:0. Jetzt ist der Ball über die Mittellinie, aber kaum ausgesprochen ist Deutschland dazwischen. Mit Nüsken, die spielt den Ball erstmal raus auf die rechte Seite. Da ist viel Platz für Marie Müller. Deswegen läuft sie jetzt mit dem Ball am Fuß auch erstmal über die Mittellinie. Nimmt dann kurz Vivien Endemann mit, die den Ball erstmal zurückspielt wieder zu Henrich. Und so behauptet Deutschland hier den Ball und kann ihn sogar zurückspielen zu Berger, die als Libo pro Spielerin da quasi so 5-6 Meter vor ihrem eigenen 16er steht. Das macht sie gerne und da ist sie ja auch sehr sicher mit dem Ball am Fuß. Jetzt allerdings der Ballverlust und Norwegen mit dem hohen Ballgewinn. Wieder Graham Hansen halb rechts auf dem Weg in Richtung 16er. Schaut in die Mitte. Pass wird unterbunden. Gut aufgepasst, aber Deutschland verliert ihn schon wieder und Graham Hansen ist schon wieder dran und versucht Gaubset einzusetzen. Und Deutschland mit Marie Müller und dem ganz, ganz langen Schlag über die Mittellinie hinweg und der Applaus von den Ringen.
8: Musste mal sein. Brachiale Gewalt einfach aus der Gefahrenzone raus. War ein bisschen viel klein-klein, bisschen viel Fehlpässe am eigenen 16er und dann einfach mal weg mit dem Ball tief in die Hälfte der Norwegerin. Die machen das im Schongang hier. Die liegen 0-2 zurück. Die direkte WM-Qualifikation war es das. Dann die Chance darauf hätten sie noch gehabt mit einem Erfolg heute. Zumindest auch mit einem Unentschieden noch theoretischer Natur. Aber wenn Deutschland heute gewinnt, ist Deutschland als Gruppensieger direkt qualifiziert für die Weltmeisterschaft im kommenden Jahr in Brasilien. Für die hatte sich ja auch der DFB beworben für die Ausrichtung. Brasilien hat es dann bekommen, aber man gibt ja nicht locker. Und Deutschland darf dafür, weil es bei der UEFA entschieden wurde, die Europameisterschaft 2029 ausrichten. Es soll ein Fußballfest werden mit weit über 1 Million Zuschauenden. Man hat die ganz großen Stadien bis auf das Berliner Olympiastadion gewählt. Das werden tolle Spiele mit tollen Mannschaften sein. Darauf kann sich jeder jetzt schon gewiss sein. Aber nie den zweiten vor dem ersten Schritt tun. Ich wollte es nur mal kurz erwähnt haben mit Brasilien. Aber Brasilien, das ist auch ein Land, das im Frauenfußball auch dank der großen Spielerin Marta eine ganz, ganz große Nummer ist. Ballbesitz für die deutsche Mannschaft. 70 Minuten haben wir gleich absolviert, tief in der eigenen Hälfte. Und die Norwegerinnen haben keine Lust, da auf den Ball zu gehen. Das finde ich schon sehr, sehr erstaunlich, wenn man 0-2 zurückliegt, sich da so wenig reinzuhängen. Jetzt über die rechte Seite, über die neue Vivien Endemann. Sie guckt, was sie machen kann. Melissa Kössler läuft da in Position. Aber gerade noch mal abgegrätscht der Ball von der Defensivspielerin der Norwegerin. Und deswegen keine Möglichkeit für das Duo, das gerade neu reingekommen ist. Vivien Endemann und Melissa Kössler. Hier heute noch mal eine Geschichte der vielen Tore zu schreiben, die wir so nicht auf dem Zettel hatten.
7: Oh ja, das wäre doch das i-Tüpfelchen sozusagen auf dem ersten Länderspieltor im Debütspiel von Marie Müller, die den Ball gerade zurückspielt zu Ann-Kathrin Müller. Wir wollen gegen Deutschland so spielen, dass wir sie schlagen können, hat Gemma Granger gesagt. Das ist die englische Trainerin von Norwegen. Ja, müssen wir festhalten. 71. Minute läuft, ist jetzt nicht so gelungen, so zu spielen, dass Deutschland überhaupt so wirklich in Gefahr gerät, irgendwie dieses Spiel zu verlieren. Auf der anderen Seite gehört auch zur Wahrheit, in der zweiten Halbzeit haben wir bis auf den Schuss von Lea Schüller, der deutlich vorbeiging rechts, jetzt auch offensiv nicht die klaren Torchancen bislang gesehen. Deutschland zehrt noch von der starken ersten Halbzeit und den 2 Toren von Müller in Minute 17 und Wamsa in Minute 27. Ballbesitz für Norwegen in der eigenen Hälfte. Gut angelaufen von Sens, deswegen der Rückpass zur Torhüterin.
9: die jetzt auch sagt, kommt mir mal ein Stück entgegen, damit ich euch anspielen kann, weil ihr werdet ja alle ganz gut bewacht von den deutschen Gegenspielerinnen. Mit der Hacke an der Mittellinie wird der Ball von Terland weitergeleitet, allerdings dann weitergeleitet in die Füße einer deutschen Spielerin und so der Rückpass zu Ann-Kathrin Meyer, die mit dem langen Schlag in die Mitte, in den Anstoßkreis, da ist Gößler, der verliert den Ball aber auch direkt wieder und dann hinten aber Kathi Henrich, aufgepasst mit all ihrer Erfahrung, holt sie sich den Ball wieder, Ball im Anstoßkreis bei Elisa Senz zu Bamsa gespielt, die orientiert sich ins Zentrum, links die Außenbahn, wer frei, genau da steht Clara Bühl, die hat den Ball jetzt am Fuß, diagonal 3-4 Meter weg vom linken 16er-Eck, zieht in Richtung Tor, Auslinie und schlägt den Ball hinten an den zweiten Pfosten. Und da steht wieder eine Norwegerin und das ist Julie Blakstad. Und die klärt den Ball dann letztlich ins Tor aus. Und so gibt es die nächste Ecke für Deutschland von der rechten Seite. Und das kennen wir schon aus der ersten Halbzeit. Wenn Clara Bühl sich aufmacht, um eine Ecke zu schießen, dann wird erstmal das Publikum animiert.
8: Und sie gibt die Animateurin in der deutschen Mannschaft und sie ist die Frau für die Eckbälle. Lea Schüller, ihre Abnehmerin aus gemeinsamen Zeiten bei Bayern München, ist nicht mal da. Mal sehen, wo die Ecke jetzt hinkommt in den 5-Meter-Raum. Und noch einmal, sie hat eben schon geklärt, sie darf es jetzt noch mal machen. Nee, das war nicht Blakstad, das war Bergswand. Und deswegen gibt es jetzt noch mal die Ecke. Einmal geübt, jetzt vielleicht mal scharf gestellt. Jule Brandt noch einmal eine Ecke von der rechten Seite mit dem linken Fuß getragen. Vors Tor gezirkelt, da ist die Torhüterin mit beiden Fäusten da. Ball noch im 16er, die Möglichkeit zu schießen. Aber Elisa Senz gibt die noch mal auf die rechte Seite raus, auf Clara Bühl. Ah, mal ein Dribbling, nein, eine Flanke auf Carlotta Wamsa. Und jetzt der Abschluss, da ist sie zu weit abgetragen worden Richtung Torlinie. Aber dann klatscht der doch noch auf die Latte. Und Rebecca Knag läuft dem Ball hinterher und die Möglichkeit noch einmal zu flanken für Linda Dahlmann, entscheidet sich aber fürs Dribbling, ist im 16er drin, könnte mit rechts abschließen gehalten. Gute Aktion der deutschen Mannschaft, bleibt aber weiterhin beim 2:0.
9: Na, Linda Dahlmann versucht es einmal, gute Ballführung links im 16er, kriegt da ihren Weg mit dem Schuss dann rechts. Mit dem Fuß, mit dem rechten Fuß. Aber kein Problem für Fiskerstrand. Und so wieder Norwegen im Spielaufbau. Aber die Norwegerinnen schaffen es jetzt in dieser Phase mal gar nicht mehr in den gefährlichen Raum und zu richtigen Torchancen. Ingrid Engen da hinten als Mittelfrau in der Dreierabwehrreihe, die es dann bei eigenem Ballbesitz ist, behauptet jetzt zum zweiten Mal den Ball, leitet ihn raus auf die rechte Seite. Dann wird direkt wieder Graham Hansen gesucht, leitet den Ball nochmal weiter auf die rechte Seite. Da ist Bjelde mit der Flanke, die zum Torschuss wird, aber deutlich drüber geht. Ja, Berger eilt da zurück, war sich nicht ganz sicher, ob der Ball vielleicht sich doch noch gefährlich senkt, aber dann sieht sie so im Zurückspringen. Nee, der geht aufs Tordach. Und genau das ist dann auch der Fall. Und so gibt's Abstoß vom 5-Meter-Raum der deutschen Mannschaft. Schau mal kurz, ob es denn irgendwelche Wechselabsichten bei den Norwegerinnen gibt. Nö. Also da laufen sich noch nicht mal wirklich Ersatzspielerinnen richtig warm. Eine sehe ich da, die schaut jetzt momentan aber auch mehr, was die deutsche Mannschaft mit dem Ball macht. Und das ist ein Kurzpassspiel raus auf die rechte Seite. Müller mit dem langen Ball sucht da Kössler, findet sie aber nicht. Und so ist Norwegen erstmal wieder im Ballbesitz. Und zwar ganz hinten im eigenen 16er mit der Torhüterin.
8: Den Ball am Fuß, Mikrofon sollte man schon in die Hand nehmen. Ich war jetzt so gebannt, was passiert, da habe ich das Mikrofon gar nicht hochgenommen. Die mit dem Ball am Fuß über die rechte Seite spielt, auf die Abwehrorganisatorin Ingrid Engen, ja auch schon in der Bundesliga aktiv. Eine ganz, ganz erfahrene Spielerin mittlerweile bei Olympique Lyon. Jetzt im Mittelkreis die Norwegerin weiterhin im Ballbesitz, können sich da durchsetzen über die rechte Seite. Versuchen sie es da über Thea Bjelde vom VfL Wolfsburg zurückgelegt, weil die Deutschen da sehr, sehr kompakt stehen, sehr schön zulaufen, dass es da gar keine Aktionen gibt. Und jetzt hören wir und sehen es vor allen Dingen, die Laola, die hier versucht, durchs Stadion zu schwappen an der Gegentribüne, bleibt jetzt aber gerade hängen.
9: Hat in Halbzeit 1 besser geklappt.
8: Ja, es hat in Halbzeit 1 deutlich besser geklappt. Vielleicht animiert die deutsche Mannschaft mit einem weiteren Tor auch nochmal die Laola. Jetzt gucke ich mal, jetzt ist sie hier bei uns, jetzt können wir das nicht richtig sehen, weil wir den unteren Rang nicht einsehen können. Jetzt gucken wir mal, da schwappt sie, ja, das sieht jetzt gut aus. Ja, das klappt jetzt gut. Jetzt schwappt sie auch über die Gegengraden. Genau. Laola Bälle tanzt, die Stadionsprecher sagt, Julia Nestle, 1 mit Sternchen. Ja, 2-0, beide Tore in der ersten Halbzeit. Sie stand schon seit 27 Minuten 2-0. Jetzt haben wir die Zuschauerzahl 33.425. Ist immer schön, wenn die Zuschauerzahl genannt wird, beklatschen sich alle Zuschauer selber.
7: Sehr herrlich, sehr herrlich. Aber ich habe es schon vor dem Spiel gesagt, rund 30.000, damit war der DFB zufrieden. Das war der Stand gestern, jetzt sind es fast 33,5 geworden. Also das Stadion zu mehr als zwei Drittel besetzt. Die Kapazität ist ja ein bisschen geringer, weil es keine Stehplätze gibt. Und so wären es 45.000 mögliche Tickets gewesen. Also das ist ein guter Schnitt und eine gute erste Premiere für das Kölner Stadion als Ort eines Frauenländerspiels. Vor allem, wenn es dann eben 2:0 steht. Die Schlussviertelstunde hat begonnen. Deutschland ist auf dem besten Wege, direkt das Ticket zu lösen im vorletzten Gruppenspiel für die WM. Und jetzt gibt es dann doch den ersten Wechsel und ja, der Aktivposten geht raus. Graham Hansen hat...
10: Und da müssen wir kurz unterbrechen für zwei wichtige Meldungen. Vorsicht bitte, in beiden Richtungen auf der A7 Hamburg-Hannover zwischen Galsdorf und Egestorf werden Gegenstände auf die Fahrbahn geworfen. Und Achtung, ein Falschfahrer auf der A45 Dortmund-Hagen zwischen Westhofener Kreuz und Kreuzhagen kommt Ihnen ein Falschfahrer entgegen. Fahren Sie äußerst rechts und überholen Sie nicht. Auf der A45 Dortmund-Hagen zwischen Westhofener Kreuz und Kreuzhagen ist ein Falschfahrer unterwegs. Vorsicht in beiden Richtungen. Und damit zurück zum Spiel.
8: Sie hat sehr, sehr viele Jahre auf einem sehr hohen Niveau im Frauenfußball in ihrem Körper. Und das ist halt einfach eine Gemütsspielerin. Und wenn ihr die Lust genommen wird, das war schon immer so, dann wird das nichts. Jetzt hat aber noch Clara Bühl so richtig Lust. 2 gegen 3. Auf der linken Seite ist Linda Dahlmann frei. Die ist im 16er, spielt quer, schießt. Nein, sie weiß nicht, was sie machen soll. Schießt sie, legt sie auf Vivien Endemann und am Ende, wenn man so lange überlegt, dann kommt halt in der Regel nichts dabei heraus.
7: Klassischerweise zu viele Gedanken auf einmal im Köpfchen gehabt. Ja, versuche ich den in den rechten Winkel irgendwie zu schlenzen oder finde ich doch da Endemann. Das waren die Ideen und letztlich wurde es dann nichts von beidem. Reingekommen übrigens, um das noch nachzutragen, Schelland und Jensen, die jetzt von auf norwegischer Seite da mit dabei sind in dieser Schlussphase. Auch ein Doppelwechsel bei Deutschland bahnt sich nochmal an. Also es läuft alles in sehr gute Bahnen aus deutscher Sicht. Kleinherne und Gräbe werden da gleich noch kommen, während Deutschland den Ball am Fuß hat mit Dahlmann und auch mit Sens und dann Knaak weitergeleitet zu Bühl. Und dann der Ball in die Spitze, da wäre fast Gößler dann letztlich dran gekommen. Aber die Norwegerinnen kriegen doch nochmal die Fußspitze dazwischen. Leiten nochmal einen Angriff ein über die eingewechselte, nee, stimmt gar nicht, über Gaubset. Die ist schon von Anfang an dabei, aber die rennt sich fest. Gut zugestellt, die Situation von Marie Müller. Nee, Elisa Sens war es, aber auf jeden Fall zugestellt. Das ist ja die wichtige Nachricht. Jetzt nicht gut zugestellt, über die linke Seite dringt Gaubset ein in den 16er an Hendrich vorbei, aber dann kommt die nächste helfende Deutsche und der Ball wird aus dem 16er herausgeklärt und Gößler macht das gut mit dem Ball am Fuß, leitet da gar nicht überhastet den Ball schnell weiter in Richtung Mittellinie, sondern behauptet den Ball im Mittelfeld und das macht jetzt auch Berger, allerdings geht da ein kleines Raunen durchs Stadion, denn sie wird da ja schon angelaufen von Terland, aber behauptet den Ball dann letztlich an Katrin Berger mit all dem Mut. Und jetzt weiß ich auch, warum die Norwegerinnen da kurz Handspiel protestiert haben. Aber das war in der Grätsche. Und dann wäre es die sogenannte Stützhand gewesen von Nüsken im 16er. Und jetzt gibt es den Doppelwechsel. Und die Spielerin des Spiels, Martina, da haben wir uns ja schon früh festgelegt. Sie geht.
8: Marie Müller und Sophia Klein-Herne kommt hinein. Die Wolfsburgerin, die so lange verletzt fehlte nach der Europameisterschaft. Auch eine ganz erfahrene Spielerin, Innenverteidigerin, kann aber auch auf der Außenseite spielen.

0: dann ans Außennetz, aber wenigstens eine Torannäherung. Also um so ganz sicher zu sein für die Schlussphase, tät ja schon ein 3:0 gut.
1: Ja, das würden, glaube ich, auch alle. Der, jetzt haben wir es ja ganz offiziell, 33.425 Fans hier im Stadion, so nehmen. Nochmal so ein Türchen in Halbzeit 2. Aber so richtig fehlt mir die Vorstellungskraft, dass das hier noch gefährlich werden könnte. Und vor allem nicht, wenn Deutschland auf dem Weg ist mit dem Schuss und Fiskerstrand. Nach dem wuchtigen Schuss aus zentraler Position von Clara Bühl ist sie zur Stelle und verhindert hier eben dieses dritte Gegentor für Norwegen in Minute 81. Aber ja, es verschiebt sich jetzt wieder deutlich mehr in Richtung der deutschen Mannschaft, was die Chancen angeht. Und insofern Zweifel noch nicht wirklich angebracht. Na klar, es bleibt dabei. Es sind nur 2 Tore Unterschied. Aber es sind eben auch nur noch 9 Minuten regulär. Und Norwegen, ja, fällt so langsam nicht mehr wirklich was ein, um zu klaren Torchancen zu kommen. Ball in der Dreierkette bei Engen, die jetzt die Kapitänsbinde übernommen hat von Graham Hansen. Über die linke Seite wird der Ball nach vorne geschickt. Aber Signe Graubstedt kommt da letztlich nicht ran. Und dann ein nicht ganz so guter Ball von Berger ins Mittelfeld. Aber Elisa Senz setzt da gut nach, behauptet den Ball, der dann aber letztlich über die zweite Station ins Seitenaus geht. Und dann gibt es nochmal einen Wechsel. Da kann eine Norwegerin nicht weitermachen, sitzt da schon auf dem Boden. Kann nicht ganz erkennen, wer es von hier oben ist. Kann aber erkennen, kann auch nicht erkennen, wer da eingewechselt wird. Also Martina, lass uns da nochmal kurz drüber quatschen. Die Rückennummern von Norwegen sind jetzt nicht so die besten. Es ist aber die Nummer 19. Genau. Ich habe am Anfang gedacht, es wäre die 13.
0: Ja, also kann man ganz schlecht erkennen. Katika Tandberg ist das. Genau. Ganz junge Spielerin, 22 Jahre alt. Aber kann man wirklich nicht, kann man sich irgendwie nicht so gut, also das erinnert mich irgendwie an Wikinger. Ich kann mir nicht helfen. Die ganze Zeit denke ich irgendwie an Wikinger, wenn ich diese stilisierten Rückennummern sehe. Also einfach für Reporterinnen und Reporter ist was anderes. Da lobe ich mir doch schwarze Nummer auf weißem Trikot und so, dass man sie auch alle lesen kann. Also, jetzt wird nochmal gewechselt im Team von Gemma Granger. Die, ich weiß nicht, ich werde das Gefühl nicht los, nicht so richtig ankommt in dieser norwegischen Mannschaft. Was ich hier ganz hoch anrechne, ist, dass sie die norwegische Hymne in der Landessprache mitgesungen hat. Aber so richtig scheint mir das nicht zu sein. Das ist ein Team aus Ich-AGs, die in ihren europäischen Topvereinen ganz tolle Saisons gespielt haben. Aber sie schafft es nicht, die Waliserin, da ein Team draus zu bilden. Das haben sie bei der Europameisterschaft in Schweden, in der Schweiz im vergangenen Jahr schon nicht geschafft. Und das schaffen sie immer noch nicht. Da muss wohl mal ein Umbruch her, ob es sein soll oder nicht. Ada Hegerberg fehlt heute, Caroline Graham Hansen. Wenn sie Bock hat, spielt sie Weltklasse. Wenn sie keinen hat, ist sie Kreisklasse. Heute war sie irgendwie so Bezirksliga an manchen Stellen. Also das reicht dann halt eben nicht, um im Konzert der ganz Großen, und da zählen wir die deutsche Mannschaft jetzt einfach mal dazu, mitzuhalten. Und ich bin mal gespannt, wer dann in die Playoffs muss. Das gibt ja doch sehr interessante Gruppenkonstellationen. Und ob die Norwegerin in dieser Form sich gegen einen guten europäischen Gegner in den Playoffs durchsetzen können. Ich weiß nicht, ob die nächste WM nicht vielleicht ohne die Norwegerinnen stattfindet und sie einfach sich auch mal rütteln müssen und sich mal schütteln müssen, um wieder dorthin zu kommen, wo sie Mitte der 90er, der 2000er Jahre waren, als sie in Sydney Olympiasieger wurden. Übrigens ja im Halbfinale gegen Deutschland, wo es dieses Eigentor von Tina Wunderlich per Kopf gab, so aus 15 Metern, so eine klassische Aktion. Nimm du ihn nicht, ich habe ihn sicher. Silke Rottenberg, die Keeperin, war schon raus. In Melbourne war das Spiel damals und dann senkte er sich vom Kopf von Tina Wunderlich ins Netz. Und ein paar Tage später war Norwegen Olympiasieger.
1: Eine WM ohne Norwegen hat es übrigens noch nie gegeben, das Szenario, was du da gerade ausgemalt hast, Martina. Können wir alles erzählen, denn das Spiel, ja, tröpfelt so langsam aus. Aber es wird ein gutes Aus sein dann für Deutschland, wenn dieses Spiel vorbei ist in, naja, 5,5 Minuten. Das wäre die reguläre Spielzeit, wenn wieder pünktlich Feierabend ist, wie in Halbzeit 1. Dann wird da unten auf dem Kölner Rasen, da bin ich mir ziemlich sicher, gejubelt, sich gefreut, sich geherzt. Denn dann ist die WM-Qualifikation unter Dach und Fach gebracht. Und das Spiel am Dienstag in Slowenien natürlich auch live in voller Länge hier bei uns zu hören. Ist dann mehr oder weniger bedeutungslos, oder? Das werden die Spielerinnen und vor allem auch Christian Wück nicht so gerne hören. Das ist dann schon das erste Testspiel in Richtung dieser WM 2027. Gibt nochmal Freistoß für die deutsche Mannschaft in der eigenen Hand.

0: Hälfte. Es haben die letzten 5 Minuten der regulären Spielzeit begonnen und da unten bereitet sich nochmal ein Wechsel vor. Selina Cercy wird dann gleich kommen.
1: Die auch mit dem ein oder anderen großen Verein aus der englischen Liga in Verbindung gebracht wird. Eine Dribblerin, ganz tolle Saison hat sie gespielt. Und auch sie wird den Weg gehen, vielleicht nach Arsenal, man vermutet das. Jetzt kommen aber erstmal die Norwegerinnen, die gehen den Weg in den Strafraum. Und da rammen sie sich gegenseitig um und nehmen dann am Ende auch noch Elisa Senz in ihre Mitte. Und das ist so ein klassischer Fall von Hotdog. Und Kathi Henrich ruft jetzt auch sofort die medizinische Abteilung auf den Rasen. Möglicherweise hat es da eine Kopfwunde gegeben bei Elisa Senz. Boah, wir sehen das hier nochmal in der Zeitlupe. Rums, das hat aber wehgetan. Oh, wow, wow, wow, das hat vom Zugucken wehgetan. Da konnte die Norwegerin, die nichts abgekriegt hat, überhaupt nichts dafür. Aber Elisa Senz hat es da einfach voll erwischt, ob das nun blutet oder nicht. Das ist völlig egal. Es hat richtig wehgetan. Und sie liegt da jetzt auch noch auf dem Rasen. Und die Mediziner der deutschen Frauenfußballnationalmannschaft kümmern sich da um die noch Frankfurterin und demnächst Spielerin der Königlichen von Real Madrid. 2:0 der Spielstand, 3,5 Minuten haben wir noch. Es wird, da kommt die Schiedsrichterin nicht drum herum, Nachspielminuten geben in dieser zweiten Halbzeit, diverse Wechsel, kein Tor, aber eben jetzt auch noch mal eine längere Unterbrechung und das sieht so aus, als ob das noch einen Augenblick dauert, bis Elisa Senz, boah, wir sehen das jetzt noch mal hier in der Zeitlupe, ich kann das gar nicht sehen, mit Katinka Tandberg ist sie da zusammengerammt, von hinten geschoben, dann zur Seite gedrückt, uiuiuiuiuiui. Das sieht irgendwie nicht so richtig gut aus. Jetzt aber steht sie wieder auf. Das ist schon mal eine sehr, sehr gute Nachricht.
0: Und deswegen gibt es Applaus. Und somit erstmal wieder aufatmen für das deutsche Team und für ihre Abräumerin im Mittelfeld, für Elisa Senz, die da jetzt dann erstmal einen Schluck aus der Pulle noch nimmt. Und das Spiel wird fortgesetzt mit Freistoß von Ann-Kathrin Berger, die, wenn sie heute gebraucht war, da war. Sie hat auf die Zähne gebissen, die Bauchprellung, das waren schlimme Bilder, die es da auch aus Amerika zu sehen gab. Ein Zusammenprall mit einer Stürmerin im Zweikampf und da hat sie mehrere Körperteile gleich im Bauch abbekommen, musste ins Krankenhaus gebracht werden. Aber sie hat gesagt, es gibt Schmerzen, die sind auszuhalten und diese Schmerzen halte ich aus. Und das hat sie heute gemacht. Und wie gesagt, sie war wurde sie gebraucht. Und dann war sie eben zur Stelle mit richtig guten Paraden. Einwurf Deutschland auf der linken Außenbahn zu Clara Bühl. Die verteidigt den Ball da erstmal. Und dann ist eine Norwegerin zuletzt dran. Und deswegen darf dann Carlotta Wamser den Ball nochmal einwerfen. Während Christian Wück sagt, wir würden ganz gerne doch nochmal wechseln. Sind ja nur noch 2 Minuten regulär. Und deswegen, es ging gar nicht um den Wechsel. Es ging darum, dass bitte Senz doch ganz schnell zurück soll auf den Rasen. Und das wäre bitter nötig, denn der hohe Ballgewinn der Norwegerinnen im 16er, der passt nochmal, dann kommt nochmal der Schuss und der geht vorbei. Eieiei, während alle hier schon, oder ich zumindest, den Abgesang auf dieses Spiel anfange, verliert Deutschland den Ball dann nochmal. Und dann kommt der Pass in die Mitte zu Tandberg, der prallt ab. Und dann ist es am Ende Blackstart, die da schießt. Spielt bei Tottenham Hotspur, schießt aber vorbei. Und jetzt gibt es dann auch den Wechsel. Clara Bühl geht runter unter Applaus. Und Cercy kommt rein in diese letzten Minuten. Und um das nochmal deutlich zu sagen, Elisa Senz ist mittlerweile dann auch zurück auf dem Rasen. Deutschland wieder vollzählig. Und so sind wir doch mal guter Dinge, dass das hier ohne Gegentor über die Bühne geht. Auch wenn es fast den nächsten Ballgewinn. Es gibt den nächsten Ballgewinn im Mittelfeld. Gaubset ist das. Die verliert diesen aber direkt wieder. Und Deutschland hat den Ball mit Kleinherne erstmal am Fuß. Es läuft die letzte Minute der regulären Spielzeit. Aber Martina, du hast es gesagt, ein bisschen Nachschlag werden wir dann wohl bekommen.
1: Da müsste eigentlich die 4 oder die 5 draufstehen auf der Tafel, die 4. Offizielle aus Spanien da gleich hochhält. Und jetzt bekommt sie die auch schon gereicht. Wir schauen aber, wo der Ball ist. Der ist im Mittelkreis auf Seiten der Norwegerinnen Ingrid Engen, die jetzt die Kapitänsbinde trägt. Das ist für mich auch eine richtige Spielführerin. Okay, jetzt habe ich genug Spitzen gegen Caroline Graham Hansen losgelassen, aber Ingrid Engen habe ich halt schon immer gern spielen sehen. Die Defensivorganisatorin mittlerweile bei Olympique Lyon tätig, die jetzt schaut, was ihre Norwegerinnen machen. Und wir schauen jetzt, was die 4. Offizielle macht, die Tafel nämlich gleich hochhält, während die Norwegerinnen im Mittelfeld spielen. Und 3. Ui, bin schlecht, ne? Bin schlecht in der Nachspielzeit. Bleib aber dabei, dass 4 Minuten richtig gewesen wären.
0: So sind es drei, die Deutschland noch fehlen, um dann den Schlussstrich drunter zu ziehen unter diese WM-Qualifikation, zumindest was Platz 1 angeht. Dann am Dienstag in Slowenien können noch weitere Punkte aufs Konto draufkommen. Deutschland bisher ungeschlagen in dieser WM-Qualifikation. Das 0:0 in Österreich, es war ein Dämpfer und war auch ein Rückschritt. Das hat Christian Wück so ganz klar benannt. Aber Brasilien 2027, wir kommen. So steht es auf dem Plakat auf der Ecke links von uns. Auf dem oder auf einem anderen Plakat hatte ja schon vor dem Spiel gestanden, holt euch den Gruppensieg. Also das mit den Plakaten da in der Ecke klappt super. Jetzt ist der Ball nochmal im deutschen Tor, aber vorher war längst auf Abseits entschieden. Auch wenn die Norwegerin da nochmal ein bisschen protestieren, wird es nichts mehr daran ändern. Ann-Kathrin Berger holt den Ball dann aus dem Tor und kann den Ball dann per Freistoß gleich wieder ins Spiel bringen. Während nochmal die Fähnchen ausgepackt werden, es ist ein herrliches Bild hinter dem Tor der Norwegerinnen, genau da, wo dieses Plakat hochgehalten wird. Brasilien 2027, wir kommen. Die Hälfte der Nachspielzeit ist gleich rum.
1: Und die Norwegerinnen haben den Ball, verlieren ihn jetzt aber da im Mittelfeld. Die deutsche Mannschaft über ihre Kapitänin Sjoke Nyske nochmal auf die linke Seite gelegt. Boah, Carlotta Wamser gibt nochmal alles. Aufgeben ist nicht bei ihr vorhanden, aber die Norwegerinnen können nochmal klären, sodass die deutsche Mannschaft, die dann den Abpraller gewonnen hat, über ihre Innenverteidigerinnen Rebecca Knaack und Kathi Henrich noch einmal aufbaut. Jetzt kommt nochmal Ann-Kathrin Berger ins Spiel. Ein Dreiviertelminuten von drei Nachspielminuten um schöne Kopfball-Rückwärtsverlagerung auf Selina Serci. Aber Cecilie Fiskerstrand hat da Glück. Sie kann einen halben Meter vor der 16-Meter-Raumlinie den Ball aufnehmen, sodass die Norwegerin vielleicht jetzt nochmal einen letzten Angriff hier starten. Ist schon ein bisschen enttäuschend, wie sie sich in den beiden Spielen gegen Deutschland präsentiert haben. Jetzt auf der linken Seite nochmal im Strafraum und die Möglichkeit zum Abschluss und geklärt. Geklärt von Carlotta Wamser in der dritten Minute der Nachspielzeit. Macht die diesen weiten Weg bis drei Meter vor dem eigenen Tor und klärt ihn nochmal über die Linie in höchster Not. Tore schießen ist toll, aber mit dieser Einstellung, mit der die deutsche Mannschaft heute agiert hat, das ist richtig stark. Und den hat Ann-Kathrin Berger jetzt nochmal neben ihre Pfosten geguckt, sodass jetzt die letzten Sekunden runterlaufen und die deutsche Mannschaft auf dem Weg nach Brasilien ist.
0: 2:0 wird es der Endstand sein. Gerade wäre es fast das Anschlusstor noch gewesen, aber Martina hat es gesagt, die Defensive lässt sich auch in der letzten Minute der Nachspielzeit nicht hängen. Und so dürfen sich alle gleich freuen. Der Ball ist nochmal im Mittelfeld, jetzt sind die drei Minuten rum. Blick geht zur spanischen Schiedsrichterin, die noch ein bisschen weiterlaufen lässt. Deutschland nochmal mit dem Versuch. Aber nein, jetzt ist Feierabend und da werden die Arme in die Luft gerissen. Das Publikum in Köln ist da, jubelt genauso wie die Spielerinnen unten auf dem Rasen. Die WM-Qualifikation für das Turnier in Brasilien im Sommer 2027 ist unter Dach und Fach. Deutschland schlägt Norwegen verdientermaßen mit 2:0 durch die Tore von Müller und Wamser in Halbzeit 1 und hat Platz 1 in der Gruppe sicher. Brasilien 2027, wir kommen.
2: Und das war unsere Übertragung des Länderspiels Deutschland gegen Norwegen mit Christian Schulze und Martina Knief. Also die deutschen Frauen sind für die WM in Brasilien im nächsten Jahr qualifiziert. Aber es war ja noch so viel mehr los heute im Sport und darauf schauen wir jetzt. Mein Name ist Hendrik Lückhoff. Ja, es ist nur noch ein Schritt, nur noch ein Sieg. Dann ist Alexander Zverev am Ziel. Dann hat Deutschlands bester Tennisspieler seinen lang ersehnten Grand-Slam-Titel. Bei den French Open in Paris hat der Weltranglisten-Dritte aus Hamburg das Endspiel erreicht durch einen Viersatz-Sieg gegen den Tschechen Jakub Menschik. Damit ist der Weg endgültig frei für Zverev zu seinem großen Traum. Aber sein Gegner, Flavio Cobolli aus Italien, sein Finalgegner, der wird ausgeruht sein am Sonntag, denn der musste gar nicht erst zu seinem Halbfinale antreten. Aus Paris berichtet Guido Ringel.
3: Frustrierend, vor allem für Matteo Arnaldi, aber auch für 15.000 Zuschauer, die ein extra Ticket hatten für das zweite Halbfinale der Männer. Aber der Italiener Arnaldi konnte wegen eines Magen-Darm-Infekts nicht antreten. Zum Erscheinen auf einer Pressekonferenz für Erklärungen hat die Kraft noch gereicht, für ein Tennismatch auf höchstem Niveau aber nicht. Und so ist Flavio Cobolli kampflos eingezogen in das große Endspiel am Sonntag. Die Nummer 14 der Welt spart also Kraft in Vorbereitung auf das Finale, absolvierte aber am Abend immerhin noch eine öffentliche Trainingseinheit vor vollen Rängen. Ein wenig Unterhaltung für die Fans und Bewegung für Cobolli, der natürlich im Rhythmus bleiben muss. Er braucht alle Sinne und Fähigkeiten am Sonntag im Match gegen Alexander Zverev. Der Hamburger hatte wieder einen überzeugenden Auftritt im Start Roland Garros bei seinem Viersatzsieg gegen Jakub Menschik. Der Tscheche tat Zverev den Gefallen, nicht so stark zu spielen wie in den Runden zuvor. Dennoch musste der Deutsche auf der Hut sein und genau das war der Fall. Mit Ruhe und Konzentration auf sich selbst spielte Zverev stark genug, um zum vierten Mal in seiner Karriere in ein Grand-Slam-Finale einzuziehen. Sonntagnachmittag geht es also gegen Flavio Cobolli aus Italien. Für Zverev in der aktuellen Paris-Form eine gut lösbare Aufgabe.
2: Und morgen steht dann das Finale der Frauen an bei den French Open. Die polnische Qualifikantin Maja Chwalinska trifft als Überraschungsfinalistin auf die Russin Mira Andrejewa. Und auch die deutschen Fußballer spielen morgen. Der letzte Test vor der Weltmeisterschaft steht an. In Chicago geht's gegen Co-Gastgeber USA. Und schon jetzt steht fest, auch bei diesem Test wird nicht Manuel Neuer im Tor stehen. Er ist immer noch nicht komplett fit. Aber nach dem Abschlusstraining gab's noch viel größere Sorgen um einen anderen deutschen Spieler. Aus Chicago berichtet Thomas Kunze.
4: Bei schwülen 25 Grad hat die deutsche Fußballnationalmannschaft ihr Abschlusstraining im Soldier Field von Chicago absolviert und dabei fehlte zunächst ein großer Name. Manuel Neuer wird nicht zwischen den Pfosten des deutschen Tores stehen. Die verletzte Wade ist laut Julian Nagelsmann zwar auf dem besten Weg der Heilung, der Bundestrainer will mit Blick auf das WM-Turnier aber kein Risiko bei seiner Nummer 1 eingehen. Der 40-Jährige soll topfit gegen Curaçao zum Auftakt im Tor stehen. Im Soldier Field absolvierte Neuer ein separates Torwarttraining. Erst in der kommenden Woche wird der Keeper dann komplett ins Teamtraining eingebunden. Für das USA-Spiel steht Oliver Baumann bereit. Der Rest der Mannschaft war zunächst fit und vollzählig auf dem Rasen, um sich abschließend auf die WM-Generalprobe vorzubereiten. Dabei verletzte sich dann allerdings Lennart Karl. Eine Diagnose wird in einem Krankenhaus in Chicago erstellt, steht aber noch aus. Für das Spiel gegen die USA wird der Youngster definitiv ausfallen. Eventuell droht eine längere Pause. Im Worst Case sogar das WM aus.
2: Soweit Thomas Kunze und das Spiel, das startet dann morgen um 20.30 Uhr.
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6: Um 22.30 Uhr mit Wolfgang Berger. Russlands Präsident Putin sieht derzeit keinen Anlass, sich mit seinem ukrainischen Kollegen Selenskyj zu treffen. Selenskyj hatte in einem offenen Brief vorgeschlagen, an einem neutralen Ort Gespräche über ein Kriegsende zu führen. Aus der NDR-Nachrichtenredaktion Konstanze Semidey.
7: Putin sagte auf dem Internationalen Wirtschaftsforum in St. Petersburg, er sehe keinen Grund für eine Zusammenkunft, solange kein Friedensabkommen vorliege. Die Art und Weise des Vorstoßes Selenskyjs nannte Putin flegelhaft. Sie sei nicht dazu angetan, ein Umfeld für ein persönliches Treffen zu schaffen. Putin räumte wirtschaftliche Probleme Russlands ein. Das Land sei nun auf das gleiche Niveau gesunken, auf dem sich die Länder der Eurozone seit Jahren befänden. Die Ukraine hatte in den letzten Wochen immer wieder Ziele auf russischem oder russisch besetztem Gebiet mit Drohnen attackiert. Getroffen wurden unter anderem Ölanlagen.
6: Nach dem EU-Gipfel für den Westbalkan in Montenegro hat Bundeskanzler Merz von einem erfolgreichen Treffen gesprochen. Der gemeinsame Vorschlag mit Frankreichs Präsident Macron, die 6 Länder schrittweise an die EU heranzuführen, sei gut angekommen. Aus Tivat David Freches.
8: Es habe Zustimmung für diese Idee gegeben, sowohl vom Europarat als auch von den Westbalkanstaaten selbst. Zwar müssten noch einzelne Schritte ausgearbeitet werden, aber die Message sei klar. Wir wollen euch, sagte der Kanzler wörtlich in Richtung der Westbalkanstaaten. Die EU sei sich einig, diesen Ländern den Weg zu bereiten. Es werde keine Ausreden mehr geben, sondern individuelle Wege, die den Ländern auf dem Weg in die EU zum Beispiel die Teilnahme am SEPA-Zahlungsverfahren ermöglichen sollen, Roaming oder auch Erasmus.
6: Deutschland wird sich nach der gescheiterten Kandidatur für den UN-Sicherheitsrat erneut um einen Sitz in dem Gremium bewerben. Das kündigte Kanzler Merz am Rande des Gipfels in Montenegro an. Ziel ist es demnach, dem Rat in den Jahren 2035-36 als nichtständiges Mitglied anzugehören. Deutschland war am Mittwoch mit seiner Kandidatur für einen Sitz in den nächsten beiden Jahren unerwartet deutlich Österreich und Portugal unterlegen. 7 EU-Mitgliedstaaten rufen dazu auf, einen so wörtlich ehrgeizigen Kurs zugunsten von Elektroautos beizubehalten. Unter anderem erklärten Frankreich, Spanien und Schweden, die aktuelle Energiekrise zeige ganz deutlich, dass die Verringerung der Abhängigkeit von fossilen Brennstoffen eine absolute Notwendigkeit sei. Die Länder warnen davor, das CO2-Reduktionsgesetz im Automobilsektor aufzuweichen. Hintergrund sind auch deutsche Forderungen nach weiteren Lockerungen beim Verbrenner aus. Das Wetter in Deutschland. In der Nacht noch letzte Schauer, später Nebel, Tiefstwerte 12 bis 6 Grad. Morgen oft freundlich, von Südwesten her gebietsweise Schauer und einzelne Gewitter. Höchstwerte 18 Grad in der Eifel bis 26 Grad in der Niederlausitz. Am Sonntag meist trocken, im Norden ein paar Schauer, 17 bis 25 Grad. Montag überwiegend trocken, im Westen abends Schauer und Gewitter bei 19 bis 28 Grad. Das waren die Nachrichten.
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2: Vorsicht bitte in beiden Richtungen auf der A7 Hamburg-Hannover. Zwischen Galsdorf und Egestorf werden Gegenstände auf die Fahrbahn geworfen. Und eine Entwarnung auf der A45 Dortmund-Hagen. Kein Falschfahrer mehr zwischen Westhofener Kreuz und Kreuzhagen. Die A1 Osnabrück-Münster ist zwischen Lengerich und Lattbergen wegen Brückenarbeiten bis Sonntag 6 Uhr gesperrt. A2 Hannover Richtung Berlin zwischen Lehrte Ost und Hämeler Wald, 6 Kilometer stockender Verkehr nach einem Unfall. Die A7 Hannover Richtung Hamburg ist zwischen Westenholz und Dreieck Walsrode wegen Reinigungsarbeiten gesperrt, dadurch 7 Kilometer Stau. A7 Hannover Richtung Kassel zwischen Dreieck Salzgitter und Bockenem, 4 Kilometer Stau, dort ist abschnittsweise nur eine Spur frei. Die A96 Lindau München ist zwischen München Leim und Sendling wegen Brückenarbeiten in beiden Richtungen bis 5 Uhr gesperrt. Die A111 Stadtautobahn ist zwischen Seidelstraße und Festplatz wegen Wartungsarbeiten im Flughafentunnel in beiden Richtungen bis 5 Uhr gesperrt. Und die Nordbrücke in Bonn, die A565 Bonn Richtung Meckenheim zwischen Bonn-Beuel und Auerberg ist in beiden Richtungen die Brücke wegen Schäden gesperrt. Fahren Sie vorsichtig und kommen Sie gut an.
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2: Von NDR Info in Hamburg mit Alex Grantl, guten Abend. Nächste Woche Donnerstag, da ist es soweit, da wird in Mexikos Hauptstadt das Eröffnungsspiel der Fußball-WM der Männer stattfinden. Aktuell sind in Mexiko-Stadt aber ganz andere Szenen zu sehen, nämlich heftige Proteste von Lehrerinnen und Lehrern. Die fordern höhere Löhne und die Rücknahme einer Rentenreform. Jetzt sind die Demonstrationen weiter eskaliert. Anne Demmer.
9: Wütende Lehrer schlagen mit abgebrochenen Laternenstangen gegen Scheiben und Eingangstüren des Bildungsministeriums in Mexiko-Stadt, haben sogar Feuer gelegt. Videos davon kursieren im Internet. Die Polizei reagierte auf die Ausschreitungen der Demonstranten mit Tränengas. Auch der Lehrer Rodrigo Arias ist unter den Protestierenden. Sie wollen die Aufmerksamkeit der WM nutzen, um auf ihre Belange aufmerksam zu machen. Die ehemalige Regierung von Andrés Manuel López Obrador und auch die aktuelle Regierung von Claudia Sheinbaum hat im Wahlkampf versprochen, die Rentenreform rückgängig zu machen und das solidarische Rentensystem für Lehrer im öffentlichen Dienst wiederherzustellen. Aber es ist nichts passiert. Bereits am Vortag hatten Lehrer riesige Fußballerfiguren, die die Prachtstraße Reformer säumen, mit Seilen zu Boden gezogen. Sie rissen den Figuren die Trikots ab und setzten sie teilweise in Brand, wie es in lokalen Medienberichten heißt. Die Lehrer fordern deutlich höhere Gehälter, einige sogar bis zu 100%, und bessere Arbeitsbedingungen. Das monatliche Einstiegsgehalt an öffentlichen Schulen liegt umgerechnet bei rund 800 Euro. Die Regierung hat zuvor eine Erhöhung um 9% angeboten. Das reicht dem Lehrer nicht. Die Regierung hat so viele Sachen versprochen, aber am Ende haben sie gar nicht die Absicht, etwas zu verändern. Sie haben einfach das Thema für sich genutzt, um Stimmen damit zu fangen. Die mexikanische Präsidentin Claudia Sheinbaum setzt auf Deeskalation. Viele wollen, dass wir in die Falle der Repression tappen, als Auftakt zur Weltmeisterschaft. Aber wir werden nicht auf diese Provokation hereinfallen. Die Regierung steht unter Druck. Auch viele Mexikanerinnen und Mexikaner sind von den Blockaden bereits genervt. Der Lieferfahrer Armando Escobedo verliert viel Zeit im Stau. Seine Kunden muss er warten lassen. Es gibt zu viel Verkehr. Strecken, für die ich 5 bis 10 Minuten brauche, dauern jetzt 20 Minuten mehr. Dieser Ladenbetreiber hat ebenfalls kein Verständnis für die Proteste. Es trifft uns alle. Die Geschäfte, alte Menschen, Kranke. Die Straßen sind dicht. In rund einer Woche findet das Eröffnungsspiel der WM in Mexico City statt. Am 11. Juni empfängt Mexiko Südafrika im legendären Aztekenstadion. 5 Millionen Touristen werden für die WM erwartet. 100.000 Einsatzkräfte sollen für Sicherheit sorgen. Doch die Lehrergewerkschaft droht bereits mit Massenprotesten genau zum WM-Auftakt.
2: Das war der Beitrag von Anne Demmer.
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2: Rund 80% der Deutschen wünschen sich ein Eigenheim. Vor etwa 10 Jahren wurde dieser Traum für viele Menschen möglich, denn die Zinsen bei der Finanzierung, die waren historisch niedrig. Nach 10 Jahren steht für einige Immobilienkäufer jetzt aber die Anschlussfinanzierung an. Und das könnte manche böse überraschen. Nasir Mahmoud.
10: Wer zwischen 2016 und Anfang 2022 eine Immobilie finanziert hat, konnte sein Glück wahrscheinlich kaum fassen. Historisch niedrige Zinsen machten den Traum vom Eigenheim für viele erreichbar. Bis dann die Zinsen im Frühjahr 2022 wieder deutlich anstiegen.
11: Von ca. 1% auf deutlich über 4 innerhalb weniger Monate.
10: Eine Entwicklung, die Baufinanzierungsvermittler Oliver Mildenberger damals sehr überraschte.
11: So einen starken Zinsanstieg in so kurzer Zeit habe ich in 30 Jahren nicht erlebt.
10: Glücklich also die, die sich noch davor einen Immobilienkredit sichern konnten. Doch für Darlehen mit einer 10-jährigen Zinslaufzeit steht jetzt oder demnächst die Anschlussfinanzierung an, mit deutlich höheren Zinsen. Ein Rechenbeispiel. Bei einer Immobilie für 500.000 Euro und einer monatlichen Rate von 1.000 Euro kamen bei einem Zinssatz von 1% zuletzt jährlich rund 4.300 Euro an Zinsen zusammen. Beim heutigen Zinssatz von 4% erhöht sich die jährliche Zinslast auf mehr als das Dreifache und die monatliche Rate würde sich bei gleicher Tilgungsrate mehr als verdoppeln. Droht jetzt also eine Welle von Zwangsverkäufen? Immobilienmakler Martin Jahrling aus Nidderau glaubt nicht daran.
12: Also diesen Fall hatten wir tatsächlich noch überhaupt nicht. Wir haben keinen Verkäufer im Bestand, der derzeit seine Immobilie verkaufen muss, weil er seine Anschlussfinanzierung nicht bedienen kann mit den gestiegenen Zinsen.
10: Auch Finanzierungsvermittler Oliver Mildenberger rechnet nicht damit. Bei Fällen wie dem genannten Beispiel müsste man eben anders versuchen, die hohen Zinsen auszugleichen.
11: Dann muss man mal drüber nachdenken, die Tilgung für die nächste Phase auf ein sehr niedriges Niveau erstmal zu reduzieren, um dann im Laufe der Jahre vielleicht wieder peu à peu zu erhöhen.
10: Der Nachteil, in diesem Fall verlängert sich auch die Laufzeit des Kredites. Oft hätten Niedrigzinskäufer heute aber günstigere Voraussetzungen.
11: Zum einen ist ja durch die Tilgung der Kreditbetrag heute deutlich niedriger, als der Kredit aufgenommen wurde. Und der andere Aspekt ist die Kunden, die dann auch mal Sondertilgungen geleistet haben oder auch mal die Tilgung erhöht haben. Die haben jetzt natürlich den Vorteil, dass die Restschuld deutlich niedriger ist.
10: Dennoch sei es ratsam, vor einer Anschlussfinanzierung nicht einfach das Angebot seiner bisherigen Bank anzunehmen. Wichtig, unbedingt weitere Angebote einholen, so Oliver Mildenberger, zum Beispiel über einen Finanzierungsvermittler.
11: Die Bank, wo bisher finanziert wurde, die bewertet diese Immobilie nicht mehr neu, sondern erstellt automatisiert ein Angebot, was meistens vom Zinssatz bestenfalls mittelprächtig ist. Wenn ich mir neue Angebote einhole, dann wird die Immobilie von der Bank, die das Angebot erstellt, neu bewertet.
10: Ist die Immobilie heute dann beispielsweise mehr wert als beim Kauf, kann allein das schon helfen, um einen besseren Zinssatz zu bekommen als bei der bisherigen Bank.
2: Ja, es ist Juni und das bedeutet, in den nächsten Wochen dürften viele Menschen schwimmen und baden gehen, auch in Badeseen. In Bayern zeigt jetzt eine Statistik, von allen getesteten Badestellen sind 96% in Ordnung. Ein Ufer in Oberbayern, das ist allerdings mangelhaft und eine andere Stelle, die ist sogar gesperrt und die taucht nicht mal im Ranking auf. Unsere Reporterin Greta Prünster erklärt, was dahinter steckt und wie genau kontrolliert wird.
13: Alle paar Wochen wird das Wasser der bayerischen Badeseen überprüft. Michael Erb vom Münchner Gesundheitsreferat kennt den Vorgang gut.
14: Es wird eine außen- und innensterile Flasche verwendet und in einer definierten Tiefe wird dann die Wasserprobe entnommen.
13: Im Labor wird dann untersucht, wie viele Darmbakterien im Wasser sind. Denn die können für Badegäste zum Problem werden. In den meisten bayerischen Seen ist das nicht zu befürchten. Sie haben laut Gesundheitsministerium eine gute Wasserqualität. Nur in München ist das Nordufer des Riemer Sees als mangelhaft eingestuft worden. Michael Erb hat eine Theorie.
14: Im Verdacht stehen leider hier die Wasservögel. Man hat hier gerade am Riemer See eine erhebliche Gänsepopulation, die auch die Uferbereiche verkotet und natürlich das Wasser verkotet.
13: Allerdings, so betont die Stadt München, kommt die schlechte Note durch das Zusammenrechnen der Messungen mehrerer Jahre zustande. 2023 und 2024 gab es am Riemer See Verschmutzungen, in den letzten Jahren seien die Proben aber unauffällig gewesen. Ein Badeverbot sei deshalb nicht notwendig. Das Badeverbot gibt es anderswo. Am Ebertshausener Weiher in Odelshausen warnen Schilder vor einem Blaualgenbefall. In der Badeseenstatistik kommt dieser Weiher nicht vor, weil er keine offizielle EU-Badestelle ist. Für die Odelshausener ist es trotzdem ärgerlich, dass sie nicht ins Wasser können, sagt Markus Trinkel.
15: Also ich bin jetzt seit 12 Jahren Bürgermeister und in den letzten Jahren hat sich die Wasserqualität wesentlich verschlechtert. In diesem Jahr waren bereits die erste Messung ein so hohes Ergebnis gebracht, dass das ganze Jahr ein Badeverbot an diesem Weiher sein muss.
13: Schuld an der Verschmutzung sind vermutlich Einflüsse aus der Landwirtschaft, aber auch der Biber, der zur Schlammbildung beiträgt. Und der Klimawandel. Die Wassertemperatur steigt. Das derzeitige Badeverbot muss sein. Doch Bürgermeister Trinkel will den Weiher nicht verloren geben, an dem er schon viele schöne Stunden verbracht hat.
15: Als Jugendlicher war das eine sehr schöne Möglichkeit, sich hier mal zu treffen. Es ist in unserer Gemeinde der einzige mögliche Badeweiher. Deswegen ist es sehr, sehr schade, dass es momentan nicht möglich ist. Wir versuchen wirklich händeringend eine Lösung zu finden, aber es ist halt leider nicht so ganz einfach.
13: Die Gemeinde überlegt zum Beispiel, das Wasser abzulassen oder den Schlamm zu behandeln und so ihren Weiher von der Blaualge zurückzuerobern.
16: Wie sauber sind Bayerns Badeseen? Das war der Beitrag von Greta Prünster.

0: Die Zeit, es ist 22.45 Uhr.
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0: Keine andere Technologie dringt gerade so stark in fast alle unsere Lebensbereiche vor wie KI. Vor allem natürlich in der Wirtschaft. Laut dem Münchner IFO-Institut setzen mehr als die Hälfte der deutschen Unternehmen KI ein, besonders in der Industrie und im Dienstleistungssektor. Gleichzeitig sind die Risiken und Folgen von KI noch lange nicht ganz klar. Sogar eines der führenden KI-Unternehmen ist dafür, die KI-Forschung zurückzufahren, nämlich das US-Unternehmen Anthropic. Da schlägt sogar eine globale Pause der Spitzenforschung zu KI vor. Über dieses Thema hat meine NDR-Kollegin Ulrike Heckmann mit Isabel Lerch gesprochen, die sich bei NDR Info seit vielen Jahren mit dem Thema beschäftigt. Die Frage an sie war, warum kommt nun ausgerechnet diese Warnung?
2: Tatsächlich, aus Expertensicht sehen wir hier wirklich gute Gründe für diese Warnung, weil wir haben hier aus mathematisch-technischer Sicht es wirklich mit einer Beschleunigung zu tun. Also die KI entwickelt sich immer schneller und sie kann inzwischen auch sich selber optimieren, sich selber verbessern. Also Anthropic hat auch mitgeteilt, dass über 80% des Codes, der in die Produktionssysteme von Anthropic läuft, dass der von KI geschrieben wird. Das heißt, die KI schreibt selber für sich Programmcode, wird dadurch noch schneller in ihrer Entwicklung. Wir sprechen da auch von einem Phänomen, nennt sich rekursive Selbstoptimierung. Und damit verlassen wir ein Tempo, das von Menschen noch kontrolliert werden kann. Also wenn die KI sich immer schneller beschleunigt, dann droht eben da die Gefahr, dass wir die Kontrolle über die Systeme verlieren und auch, dass wir die Kontrolle über die Ausrichtung verlieren, über das Alignment, also welche Werte die KI hat. Und deshalb ist dieses Risiko durchaus ernst zu nehmen, was da jetzt auch von Anthropic formuliert wird.
3: Warum diese Töne jetzt ausgerechnet von Anthropic? Es gibt ja auch noch andere KI-Firmen.
2: Ja, also Anthropic hat sich im Laufe des letzten Jahres eigentlich zum wichtigsten Player am KI-Markt gemausert. Die haben enorm spannende Entwicklungen auf den Markt gebracht und sind da jetzt inzwischen ja so eine Art Marktführer, haben auch den großen Konkurrenten OpenAI überholt, was den Umsatz angeht. Und Anthropic hat sich als KI-Firma immer ja auch als ethischer Player verstanden, der das Thema Sicherheit ganz groß schreibt. Also das ist das Markenversprechen von Anthropic. Und deshalb will man sich sicherlich hier jetzt auch so positionieren und deutlich machen, dass die Sicherheit wirklich wichtig ist, dass wir jetzt an einem Punkt sind, an dem es eben entscheidend ist zu gucken, wie verfahren wir weiter mit der KI-Entwicklung, dass uns das nicht aus den Händen gleitet. Also deshalb ist Anthropic da einfach eine wichtige Stimme geworden und das ist einfach die DNA des Unternehmens, dass sie da auf Sicherheit setzen.
3: Wenn wir auf die Forderung schauen, eine globale Forschungspause von 6 Monaten ist da die Rede als Vorschlag. Wie realistisch ist sowas überhaupt?
2: Also die Idee ist natürlich grundsätzlich toll, aber ich halte das für sehr, sehr unrealistisch, weil es gibt massive Hürden bei der Umsetzung. Schauen wir uns einmal an das Problem der Verifikation. Also wenn wir wirklich sagen, wir wollen das international aussetzen, diese Forschung, wie wollen wir überprüfen, dass wirklich alle KI-Firmen ihre Forschung aussetzen? Wir haben das gesehen bei den Atomwaffen, da war das möglich, da konnte man sich gegenseitig kontrollieren, weil man eben per Satellit überwachen kann, okay, wird da an Atomwaffen gebaut, also nukleare Raketensilos, die kann man sehen. Aber die Rechenzentren, die kann man nicht per Satellit einsehen. Man kann nicht sehen, wird da vielleicht in einem Servercluster, vielleicht irgendwo in China oder auch in den USA dann doch heimlich noch weiter geforscht und die nächste Grenze überschritten. Also diese Überwachung ist sehr schwierig. Zum einen und zum anderen haben wir die Hürde, dass wir eben sehen, KI ist das wichtigste Thema. Das ist ein heißer Markt, der wirklich umkämpft ist. Und Unternehmen in den USA und in China liefern sich da ein wirklich ja, hartes Wettrennen. Und wer da eben das Risiko eingeht, eine Pause einzulegen bei der Forschung, der droht zurückzufallen und das kann und möchte sich eigentlich kein KI-Unternehmen aktuell leisten.
3: Also ein Appell, der verpuffen wird oder stößt er vielleicht doch was an?
2: Also ich könnte mir durchaus vorstellen, dass er eine Debatte anstößt. Das haben wir auch vor 3 Jahren gesehen. Da gab es einen ähnlichen Appell. Da ist diese geforderte Zwangspause nicht eingetreten, aber es gab zumindest Diskussionen. Und ich denke, dass viele in der Fachwelt auch die Diagnose von Anthropic teilen, dass wir an einem Punkt angekommen sind, an dem KI sich immer weiter beschleunigt und wir uns das wirklich genau anschauen müssen. Ich glaube, es wird keine echte Vollbremsung geben. Das ist unrealistisch. Aber man wird sich hoffentlich noch mehr darauf konzentrieren, wirklich Leitplanken zu formulieren oder auch Notfallabschaltmechanismen, dass man darauf setzt. Und es gibt auch Stimmen, die sagen, dass dieses Problem der Kontrolle, dass die KI noch unsere Werte vertritt, dass das wiederum auch von einer KI nur gelöst werden kann. Also dass die KI da die andere KI jeweils prüft. Das halte ich eher für realistisch.
0: Das sagt Isabel Lerch, die sich bei NDR Info seit vielen Jahren mit KI beschäftigt. Seit Anfang der Woche demonstrieren in Albaniens Hauptstadt Tirana fast täglich Menschen. Sie sorgen sich um ein Naturschutzgebiet. Denn in der Nähe der Narta-Lagune soll ein milliardenschweres Bauprojekt entstehen, eine Luxusferienanlage. Dahinter steckt der Schwiegersohn von US-Präsident Trump, Jared Kushner. Unser Südosteuropa-Korrespondent Oliver Schosch über die Proteste.
4: Seit Anfang Juni gibt es fast jeden Tag eine Demonstration in der albanischen Hauptstadt Tirana. Wütende Protestierer mit Albanien-Flaggen und Transparenten stoßen ein Absperrgitter um. Polizisten versuchen es vergeblich festzuhalten. Dann kommt es zu Schubsereien. Ein Wasserwerfer der Polizei fährt auf und sprüht auf die Demonstranten. Es geht um das geplante milliardenschwere Luxustourismusressort, an dem der amerikanische Investor Jared Kushner beteiligt ist, der Ehemann von Donald Trumps ältester Tochter Ivanka Trump. Einer der Demonstranten, Joni Vorbsi, ein in Albanien bekannter Umweltaktivist, spricht von einer massiven Zerstörung der Natur, die im Gange sei. Wir protestieren gegen diesen Eingriff in die Natur. Die Maschinerie muss gestoppt werden. Sie sollen die Natur in Ruhe lassen. Das Projekt, das man jetzt der Öffentlichkeit präsentiert hat, ist hochgradig destruktiv. Sie wollen 10.000 Zimmer bauen innerhalb von 10 bis 15 Jahren. Sie wollen in der Natur eine komplett neue Stadt erschaffen. Schon länger ist bekannt, dass Jared Kushner am geplanten Ausbau der Insel Sazan beteiligt ist. Die kleine ehemalige Militärinsel liegt vor der albanischen Küste bei Vlora. Sie ist unbewohnt und verlassen. Hier sollen Hotels und Villen entstehen und eine Marina für Yachten. Die Bilder des Plans erinnern ein bisschen an eine voll luxuriös ausgebaute Malediveninsel. Kushner will allerdings auch ein Stück Festland gegenüber der Insel mit ausbauen, den Strand bei Svernitz, ganz in der Nähe der Narta-Lagune. Kushners Ehefrau, Donald Trumps Tochter Ivanka Trump, schwärmt von dem Projekt.
5: It's an unbelievable, beautiful 1400-hectare private island in the middle of the Mediterranean.
4: Es ist eine unglaublich schöne 1400 Hektar große private Insel mitten im Mittelmeer. Wir waren auf dem Boot eines Freundes und haben dort einen Stopp gemacht, um zu schwimmen. Und so haben wir die Insel entdeckt. Wir sind dahin geschwommen und bis zum Gipfel der Insel hinaufgewandert. Und da waren wir einfach gefesselt von dieser Landschaft. Es gibt 5 Meilen Strand dort, schönen weißen Sand. Es gibt auf der einen Seite die Lagune und auf der anderen Seite den Ozean. Die Narta-Lagune ist allerdings ein Naturschutzgebiet. Sie ist eines der wichtigsten und artenreichsten Küstenökosysteme des gesamten Mittelmeerraums. Hier rasten und ernähren sich über 200 Vogelarten. Bis zu 3000 Flamingos kommen in die Lagune und bedrohte Arten wie der Krauskopfpelikan und der Eisvogel. Am vergangenen Wochenende kochte die Wut vieler Bürger hoch. Tausende Protestierer versammeln sich am Strand von Svernitz, nicht weit von der Lagune, am neu aufgestellten Stacheldrahtzaun. Steine fliegen, Polizisten sprühen mit Tränengas. Private Sicherheitsleute gehen auf Demonstranten los, ein Mann wird weggezerrt und verletzt. Die Empörung ist so groß, dass später der Polizeidirektor von Vlora zurücktreten muss. Der Zaun wird entfernt. Der bekannte deutsche Naturschützer und Filmemacher Ulrich Eichelmann ist regelmäßig in Albanien und setzt sich für den Schutz der Narta-Lagune ein. Er spricht von einer beeindruckenden neuen Protestwelle in Albanien.
6: Was in den letzten 5-6 Jahren da passiert ist, habe ich noch nie gesehen, sowas. Eine Zerstörungswut in einem Ausmaß, das ist verrückt. Und jetzt scheint aber so zu sein, dass die Leute sagen, jetzt reicht's. Also in Albanien explodiert gerade was, was schon lange unter Druck war. Dass die Leute in Albanien sich das trauen, gegen den Edi Rama aufzustehen und sagen, jetzt reicht's. Ich hätte das nie gedacht.
4: Die Opposition wirft dem albanischen Premierminister Edi Rama immer wieder Korruption und einen autoritären Regierungsstil vor. In letzter Zeit kam es oft zu Demonstrationen deswegen. Rama behauptet selbstbewusst, dass die Tourismusprojekte in keinster Weise gegen den Naturschutz verstoßen würden. Der Premier steht zum Kushner-Projekt. Warum sollte ich gegen den Bau eines Luxusressorts sein? Es schafft Einkommen für alle. 1 Euro, der in ein Luxusressort fließt, holt 1,6 bis 2 Euro wieder heraus für die lokale Wirtschaft des Landes. Denn die Menschen kommen dahin, sie konsumieren die lokalen Produkte, sie nutzen die lokalen Dienstleistungen und sorgen für Wirtschaftswachstum. Und das sorgt für höhere Staatseinnahmen und von diesem Geld bezahlt der Staat Gehälter und Renten. Edi Rama präsentiert sich und sein Albanien stolz beim EU-Westbalkan-Gipfel in Tivat in Montenegro. als den Staat, der bei den EU-Beitrittsverhandlungen am zweitweitesten ist nach Montenegro. Da dürften die Unruhen in Albanien äußerst unangenehm sein.
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0: Die Band Matzen, die gibt es seit mehr als 20 Jahren. Sie kommt aus einem Ort im Wendland in Niedersachsen. 10 Alben hat sie in diesen 20 Jahren veröffentlicht und jetzt ist ein neues dazu gekommen. Es heißt Smile und unser Kulturreporter findet, es sei laut, melancholisch und gleichzeitig voller Hoffnung. Thomas Steinberg hat für uns reingehört.
7: You ain't nothing but a hand dog. Oh,
8: das ist das, was mir immer noch Gänsehaut bereitet, gerade Hound Dog oder wenn Paul McCartney Oh Darlin' singt.
9: Oder Helter Skelter.
8: Es macht uns einfach wahnsinnig glücklich, wenn wir auf den Gitarrenverzerrer treten, losbrüllen. Das ist mit das Schönste, was es gibt.
10: Ganz nach Sebastian Matzens Geschmack. Große Refrains, lauter Gesang, verzerrte Gitarren. Musik, die einen antreibt oder auch tröstet, je nach Lage. Und Humor ist, wenn man trotzdem lacht. Alt abgegriffen, aber wahr. Diese Ambivalenz macht das 10. Matzen-Album zu etwas Besonderem. Der Titel Smile steht für Hoffnung und er klingt ein wenig wie leichtes Gepäck, dem Hit von Silbermond.
11: Denn es reißt sich besser mit leichtem Gepäck.
8: Das ist einfach ein Hammer-Riff, auch von leichtes Gepäck. Jetzt, wo du es gerade sagst, muss ich sagen, jo, nehme ich an, gibt nur 12 Töne, ist auch beliebtes Indie-Rock-Thema.
12: Smile.
9: Smile ist total wichtig für die Platte, eben weil es dann der Opener geworden ist. Wir dachten eigentlich, wir sind fertig. Und dann ist aber Smile noch um die Ecke gekommen. Dann haben wir den noch aufgenommen und dann gemerkt, so, oh krass.
10: Das letztjährige Jubiläum zum 25. von Matzen stand weniger im Zeichen des Feierns. Die Band musste zwischenmenschlich gepflegt werden, erläutern Sebastian und Sascha.
8: Das ist natürlich auch herausfordernd, das aufrecht zu erhalten. Man wird ja auch älter und bequemer und das ist jetzt nicht so, dass man zwanghaft irgendwie jung bleiben möchte, aber diese Musik begeistert uns halt immer noch. Da muss man dann die Band pflegen und auch den rebellischen Gedanken, den man in sich trägt.

0: Sie haben untereinander aufgeräumt. Genau so klingt Smile, unter anderem auf die Barrikaden. Ein Song zwischen Ausgrenzung und gesellschaftliche Verrohung. Humanismus als Punkgeste, kein Kitsch, Wut ja, Hass nein. Matzen im Hier und Jetzt und souverän.
1: Wir mussten tatsächlich auch einfach richtig viel reden, Zeit miteinander verbringen, abhängen. Dass wir nicht nur eine Band, sondern auch eine Gang sind und bleiben. Das haben wir auch gemerkt.
0: Der Optimismus dieses Albums sei, so erklären Sebastian und Sascha, nicht einfach da gewesen. Er habe erkämpft werden müssen. Durch Konflikte, Selbstreflexion und Auseinandersetzung mit den eigenen Brüchen. Positives Denken gleicht eben manchmal einem Auf und Ab. Gerade auch mit Blick auf die politische und gesellschaftliche Gegenwart, thematisiert in Achterbahn.
2: Manchmal mögen wir den Disco-Flirt irgendwie gerne.
3: Total.
2: Und stehen dann einfach auch drauf, wenn man schon die fette Radgitarre draufballert, damit das auch ja nicht im Formatradio läuft.

0: Smile erfindet die Popmusik nicht neu, ist aber bemerkenswert menschlich. 12 Songs voller kleiner Trotzgesten gegen Gleichgültigkeit, Überforderung und Resignation. Gerne mehr davon.
1: Sebastian schreibt schon wieder fleißig Lieder, was mich total freut. Und vielleicht schaffen wir das ja sogar, dass wir dann schon mal die Geräte anschmeißen.
2: Wir müssen aber auch proben, Sascha.
1: Ja, ich weiß, wir haben viel zu tun.
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2: Neue Musik von der Band Matzen. Thomas Steinberg hat sie uns vorgestellt.

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1: Um 23 Uhr mit Wolfgang Berger. Kreml-Chef Putin lehnt Verhandlungen mit dem ukrainischen Präsidenten Selenskyj ab. Selenskyj hatte Putin in einem offenen Brief direkte Friedensgespräche angeboten und ein Treffen in einem Drittstaat vorgeschlagen. Aus Jerewan Björn Blaschke.
2: Er sehe jedenfalls keinen Sinn in einem Treffen, so Putin weiter. Nicht jedenfalls, solange keine Perspektiven für einen dauerhaften Frieden gegeben seien. Eine Putin-typische Aussage. Mit langfristiger Perspektive meint er, dass Selenskyj all seinen Forderungen nachgeben soll, dass Selenskyj unter anderem die 4 im Osten der Ukraine umkämpften Regionen sowie die Krim als russisch anerkennt und räumt. De facto Kapitulation. Die Zeichen stehen weiter auf Krieg.
1: Am russisch besetzten Atomkraftwerk Saporischschja in der Ukraine sind 2 Ingenieure lebensgefährlich verletzt worden. Nach russischen Angaben wurden sie von einer ukrainischen Drohne gezielt angegriffen. Die Männer seien bei Minenräumarbeiten attackiert worden. Insgesamt gab es demnach 5 Verletzte. Seit heute früh gilt eine Waffenruhe um das Kraftwerk. Die Ukraine bestreitet, sie gebrochen zu haben. Die internationale Atomenergiebehörde IAEA hatte die Feuerpause zwischen Russland und der Ukraine ausgehandelt, um Reparaturen durchzuführen. Zuletzt hatte ein Drohnenangriff das Turbinengebäude des Atomkraftwerks beschädigt. Deutschland wird sich nach der gescheiterten Kandidatur für den Sicherheitsrat der Vereinten Nationen für die Periode 2035-36 erneut um einen Sitz in dem mächtigsten UN-Gremium bewerben. Das kündigte Kanzler Merz am Rande des Gipfels in Montenegro an. Aus Berlin Kirsten Girschig.
3: Am Mittwoch war Deutschland mit seiner Kandidatur für die kommenden beiden Jahre in der UN-Generalversammlung gescheitert. Österreich und Portugal werden nun Westeuropa im Sicherheitsrat vertreten. Merz kündigte an, die Kandidatur diesmal längerfristig von Anfang an gut vorzubereiten. Es gebe ein weiteres Land aus der westeuropäischen Gruppe, das ebenfalls einen Sitz anstrebe. Merz will in der Europäischen Union dafür werben, dass es bei diesen beiden Ländern bleibt.
1: Die deutschen Fußballerinnen haben sich für die Weltmeisterschaft im kommenden Jahr in Brasilien qualifiziert. Das Team von Bundestrainer Christian Wück gewann in Köln mit 2:0 gegen Norwegen. Die Tore für die DFB-Auswahl erzielten Marie Müller und Carlotta Wamser. Mit dem Sieg kann Deutschland in seiner Qualifikationsgruppe bereits vor dem letzten Spiel nicht mehr von Platz 1 der Tabelle verdrängt werden. Das waren die Nachrichten. Das Wetter in Deutschland. In der Nacht noch letzte Schauer, später Nebel, Tiefstwerte 12 bis 6 Grad. Morgen oft freundlich, von Südwesten her gebietsweise Schauer und einzelne Gewitter. Höchstwerte 18 Grad in der Eifel bis 26 Grad in der Niederlausitz. Am Sonntag meist trocken, im Norden ein paar Schauer, 17 bis 25 Grad. Am Montag überwiegend trocken, im Westen abends Schauer und Gewitter. Es ist 23.03 Uhr.
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4: Mit einer Entwarnung auf der A45 Dortmund-Hagen. Kein Falschfahrer mehr zwischen Westhofener Kreuz und Kreuzhagen. Die A1 Osnabrück-Münster ist zwischen Lengerich und Ladbergen wegen Brückenarbeiten bis Sonntag um 6 Uhr gesperrt. Die A2 Hannover Richtung Berlin zwischen Lehrte-Ost und Hämeler Wald. 6 Kilometer stockender Verkehr nach einem Unfall. Die A7 Hannover Richtung Hamburg ist zwischen Westenholz und Dreieck Walsrode wegen Reinigungsarbeiten gesperrt. Dadurch gibt es 6 Kilometer Stau. Die A7 Hannover Richtung Kassel zwischen Dreieck Salzgitter und Bokenem gibt es 3 Kilometer Stau. Die A96 Lindau München ist zwischen München, Leim und Sendling wegen Brückenarbeiten in beiden Richtungen bis 5 Uhr gesperrt. Die A111 Stadtautobahn ist zwischen Seidelstraße und Festplatz wegen Wartungsarbeiten im Flughafentunnel und in beiden Richtungen bis 5 Uhr gesperrt. Und die A565 Bonn Richtung Meckenheim ist zwischen Bonn-Beuel und Auerberg in beiden Richtungen wegen der Brückenschäden auf der Bonner Nordbrücke gesperrt. Fahren Sie vorsichtig und kommen Sie gut an.
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4: Von NDR Info in Hamburg mit Alex Grantl, guten Abend. Es war erst gestern, da hat Bundesgesundheitsministerin Wagen von der CDU ihren Entwurf vorgelegt für eine Reform der Pflegeversicherung. Aber es hat nicht lange gedauert, da gab es schon eine ganze Menge kritische Stimmen. Der Präsident des Arbeitgeberverbandes Pflege, der spricht von einem Raubzug bei Beitragszahlern, Pflegebedürftigen und Kommunen. Die Ministerpräsidentin von Mecklenburg-Vorpommern-Schwesig von der SPD sagt, das sei keine Reform, sondern ein Belastungspaket. Und der ehemalige bayerische Gesundheitsminister Holecek von der CSU warnt vor einem Verschiebebahnhof Richtung Sozialhilfe. Geplant ist nämlich, dass Kinderlose und Gutverdiener mehr zahlen müssen. Es sollen zusätzliche Abgaben für Arbeitgeber kommen und strengere Voraussetzungen für den Bezug von Pflegeleistungen. Außerdem sollen pflegende Angehörige weniger Rente bekommen. Was das für manche Menschen bedeuten könnte, das berichtet Dietrich Karl Meurer.
5: Seit fast 30 Jahren pflegt Claudia Geiken aus Weimar ihre schwerstbehinderte Tochter Cäzilie. Sie organisiert den Alltag zu Hause weitgehend allein.
6: Sie wohnt bei uns zu Hause, besucht zwar den Förderbereich und mit meinem Mann gemeinsam versuche ich den Alltag so gut wie es geht zu stemmen. Ab und an haben wir dann den Pflegedienst mit am Start, aber die Hauptpflegeperson bin eigentlich ich.
5: Geiken engagiert sich auch in der Elternvertretung der Lebenshilfe. Arbeiten kann sie wegen der Pflege nicht mehr.
6: Da haben wir uns entschlossen, dass ich das zu Hause alles manage mit der Pflege und den Anträgen, die da so zusammenkommen.
5: Für sie zahlt die Pflegekasse Rentenbeiträge. So geht es vielen Familien in Deutschland. Die meisten Pflegebedürftigen werden zu Hause versorgt. Angehörige leisten den Großteil der Pflege. Meist sind es Frauen. Viele arbeiten weniger oder gar nicht. Die Rentenbeiträge sollen ihre spätere Altersvorsorge sichern. Die Präsidentin des Deutschen Pflegerats, Christine Vogler, beschreibt die Situation wie folgt.
7: Pflegende Angehörige halten dieses System jeden Tag am Laufen. Oft unter großer Belastung, oft mit beruflichen Einschränkungen und oft mit Folgen für die eigene Alterssicherung.
5: Die Bundesregierung will die Pflegeversicherung reformieren. Wegen steigender Pflegezahlen und Kosten sieht Gesundheitsministerin Nina Barken Handlungsbedarf. Bei den Rentenbeiträgen für Angehörige soll gekürzt werden, erklärt die CDU-Politikerin.
8: Bis zu 70% dieser Rentenversicherungsbeiträge werden weiterhin durch die Pflegeversicherung geleistet. Es werden dadurch auch Anwartschaften erworben, werden aber weniger Anwartschaften erworben werden können in Zukunft. Und es ist schlicht der Tatsache geschuldet, dass das System nicht mehr weiter in diesem vollen Umfang diese Kosten übernehmen kann.
5: Für pflegende Angehörige bedeutet das also geringere Rentenansprüche. So sollen Milliarden gespart werden und die Finanzierung der Pflege stabilisiert werden. Pflegeratspräsidentin Vogler kritisiert die Pläne als nicht nachvollziehbar.
7: Wir reden ständig davon, häusliche Pflege und pflegende Angehörige stärken zu wollen. Und dann wird ihnen ausgerechnet eine soziale Absicherung gekürzt, die ohnehin erst mühsam als Anerkennung dieser Sorgearbeit erkämpft wurde.
5: Scharfe Kritik an den Plänen kommt auch von der Deutschen Stiftung Patientenschutz. Der Vorsitzende Eugen Brüsch erwartet eine Reform der Pflegeversicherung im Sinne einer Weiterentwicklung.
9: Stattdessen werden jetzt zukünftig der größte Pflegedienst Deutschland, und er ist meistens weiblich, dafür bestraft, dass zu Hause sowohl die Eltern oder auch der Ehemann oder die Ehefrau versorgt werden. Und das ist doch kein Zukunftskonzept.
5: Die Pläne dürften auch in der schwarz-roten Koalition für Streit sorgen. Vom Koalitionspartner der Union kommt Kritik. Der SPD-Gesundheitspolitiker Christos Pantazis warnt im Deutschlandfunk vor den Folgen für die häusliche Pflege.
10: Ich halte diesen Vorschlag für äußerst kritisch. Das ist zum Beispiel einer der Punkte, den wir im parlamentarischen Verfahren nochmals diskutieren müssen.
5: Doch bevor sich der Bundestag damit beschäftigt, muss das Kabinett zustimmen. Das soll bis zur Sommerpause geschehen. Claudia Geiken aus Weimar, die ihre Tochter Cäzilie pflegt, wird die weiteren Entscheidungen aufmerksam verfolgen, denn sie hätten für sie ganz konkrete Folgen.
6: Dann werde ich dann, weil ich die Pflege unserer Tochter übernehme, im Nachgang noch so bestraft.
5: Sie hofft, dass im weiteren Verfahren der Pflegereform bei der geplanten Kürzung noch nachgebessert wird.
4: Ja, es gibt also viel Kritik am Entwurf der Bundesgesundheitsministerin, aber klar ist auch, irgendeine Reform, die muss es geben. Nicole Knutzen ist Vorstandsmitglied bei Wir Pflegen. Das ist eine bundesweite Interessenvertretung und Selbsthilfeorganisation von pflegenden Angehörigen. Meine NDR-Kollegin Ulrike Heckmann hat sie gefragt, ob sie ähnlich hart ins Gericht geht mit den Reformplänen.
11: Ja, also der Verband Wir Pflegen sieht den Referentenentwurf ähnlich kritisch. Es gibt Ansätze, die wir durchaus positiv sehen, aber die Schatten überwiegen die einzelnen Sonnenstrahlen dieses Referentenentwurfs.
12: Was ist denn positiv?
11: Also wir sehen positiv, dass geplant ist, die kommunale Stärkung und die Stärkung kommunaler Pflegebedarfsplanungen. Allerdings müssen wir dazu sagen, sind die Bedarfsindikatoren, die Kommunen brauchen, um eine Pflegebedarfsplanung darstellen zu können, weder abgesprochen noch kohärent mit anderen Kommunen noch abgestimmt. Also da gibt es noch sehr viel Kommunikationsbedarf. Und den Ansatz von Frau Wagen, die Stärkung der Prävention und der Rehabilitation ist vom Ansatz her ja auch positiv. Dass die zulasten der häuslichen Pflege gehen und zulasten der Hilfen für schwerst pflegebedürftige Menschen, das sehen wir natürlich kritisch.
12: Ein Punkt, der für scharfe Kritik sorgt, für pflegende Angehörige soll es Einschnitte bei der Rente geben. Derzeit zahlt die Pflegekasse ja unter bestimmten Voraussetzungen Rentenbeiträge für pflegende Angehörige, die deswegen nicht voll oder gar nicht arbeiten können. Die Berechnungsgrundlage dafür, die soll jetzt um 30% gekürzt werden, wodurch dann auch die gezahlten Rentenbeiträge und am Ende natürlich die Rente selbst sinken würde. Was sagen Sie dazu?
11: Ja, damit sind pflegende Angehörige natürlich noch schlechter abgesichert als ohnehin schon. Und wenn Sie sehen, dass die Hauptpflegepersonen in Deutschland Frauen sind zwischen 45 und 60 Jahren, also Frauen im erwerbstätigen Alter, die müssen dann ihren Beruf aufgeben, ihre Stunden reduzieren, um zum Beispiel die Eltern zu pflegen oder den Partner zu pflegen, die erhalten jetzt weniger Rentenpunkte als bisher. Dadurch soll es Einsprung geben von rund 1,8 Milliarden Euro, jetzt schon im kommenden Jahr, und das geht bis zu 2 Milliarden Euro im Jahr 2030. Das heißt aber, dass diese Frauen, die diese Versorgung zu Hause aufrechterhalten durch Kindererziehung oder durch Pflege, dass die auf Einkommen verzichten zulasten nicht selten der eigenen Gesundheit. Und wenn jetzt ausgerechnet diese rentenrentliche Absicherung gekürzt wird für die pflegenden Menschen, für die pflegenden Angehörigen, steigt bei denen natürlich auch das Risiko von Altersarmut. Ob man dann überhaupt noch pflegen kann, das überlegen sich die Angehörigen dann wahrscheinlich zweimal.
12: Sie setzen sich ja mit dem Verein Wir Pflegen ein für nachhaltige Verbesserungen in der häuslichen Pflege, wollen auch eine Stimme sein für pflegende Angehörige. Was können Sie denn da erreichen? Werden Sie gehört?
11: Also wir werden noch viel zu wenig gehört und viel zu wenig wahrgenommen. Unsere Stimme ist offensichtlich noch zu leise. Wir können offensichtlich noch nicht in dem Chor der ganz großen Player im Pflegemarkt mitsingen. Das ist absolut bedenklich, denn wir vertreten immerhin 86% aller Pflegenden.
12: Zu diesem Punkt jetzt, den Wagen plant, der zu einer Kürzung der Rentenbeiträge führen könnte für pflegende Angehörige. Was würden Sie denn da vorschlagen, alternativ?
11: Also wir haben unsere Forderung eindeutig schon kommuniziert. Was jetzt rein Finanzierung angeht, sind wir der Meinung, dass man alle Einkünfte besteuern sollte, also Einkommen und Kapitaleinkünfte besteuern sollte und dass alle Menschen einzahlen in eine Kasse, also auch selbstständige Beamte oder Abgeordnete zum Beispiel. Und auf der nicht finanziellen Seite brauchen wir dringendst eine flächendeckende Unterstützungsstruktur, insbesondere auch in den ländlichen Regionen. Und

0: Bewohnerinnen und Bewohner und deren Kinder noch höhere finanzielle Lasten aufbürdet. Sehen Sie das auch so?
1: Ja, definitiv. Und das hat ja weitgehende Folgen. Also der Zuschuss, der jetzt gegeben wird zu den Eigenanteilen, der wird weiterhin gestreckt. Das heißt, ich bekomme im Moment für einen Heimaufenthalt von einem Jahr eine gewisse finanzielle Entlastung und diese wird jetzt gestreckt. Im vierten Jahr im Heim bekam ich bisher rund 75% und das bekomme ich jetzt erst ein halbes Jahr später. Das heißt, ich habe den vollen Eigenanteil, den ich als pflegebedürftiger Mensch bzw. als Angehörige selber tragen muss. Und bisher tritt da die Kommune ein, wenn Zahlungen nicht geleistet werden können, mit der Hilfe zur Pflege. Und wenn es immer weniger Menschen diese Eigenanteile werden zahlen können, dann hat das auch Auswirkungen auf den Haushalt der Kommunen, die dann einspringen müssen.
2: Das war Nicole Knutzen. Sie ist Vorstandsmitglied bei Wir Pflegen, einer bundesweiten Interessenvertretung und Selbsthilfeorganisation pflegender Angehöriger.

0: Die Zeit, es ist 23.15 Uhr.
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0: Es sind ziemlich genau 3 Monate, dann können die Menschen in Sachsen-Anhalt ein neues Parlament wählen. Politisch kann in dieser Zeit noch eine Menge passieren. Aktuelle Umfragen sehen aber eine Partei klar vorne, und das ist die AfD. Die AfD in Sachsen-Anhalt gilt als so radikalisiert, dass der Verfassungsschutz des Landes die Partei als gesichert rechtsextremistische Bestrebung einstuft. Was wäre also, wenn die AfD bald regieren würde? Welchen Schaden könnte sie dabei anrichten? Unsere Reporterin Bianca Schwarz hat recherchiert, was das für den Bereich Bildung und Schule bedeuten könnte.
2: Abschaffung der Schulpflicht, Unterricht zu Hause durch die Eltern, Sonderklassen für geflüchtete oder behinderte Kinder. Was die AfD beispielsweise in Sachsen-Anhalt plant für den Fall, dass sie dort regieren sollte, das wäre ein grundlegender Wechsel im deutschen Bildungssystem. Hans-Thomas Tilschneider ist bildungspolitischer Sprecher der AfD-Landtagsfraktion in Sachsen-Anhalt.
3: Wir werden dafür sorgen, dass die Schulen unsere Kinder zum Mündigen, Mutigen, klugen, selbstbewussten und freigeistigen Bürgern heranbilden und nicht mehr versuchen, sie zu gehirngewaschenen und kompetenzlosen, feigen Gesinnungssoldaten des Regenbogenimperiums umzuerziehen.
2: Bildung ist Ländersache. Wie widerstandsfähig könnte das Bildungssystem gegenüber einer Landesregierung also sein?
4: Es ist schon einigermaßen resilient, aber es gibt auf jeden Fall Schwachstellen, und diese Schwachstellen, die lassen sich ziemlich schnell auch von einer rechtsradikalen Partei ausnutzen,
2: meint Nina Kolleck. Sie ist Professorin für Erziehungs- und Sozialisationstheorie an der Uni Potsdam. Das Grundgesetz würde die Wissenschaftsfreiheit schützen, die Schulgesetze die Schulen, sagt Kolleck. Aber Schwachstellen sind aus ihrer Sicht
4: Lehrpläne, die schnell umgeschrieben werden können, die politische Bildung, die ziemlich schnell umgekrempelt werden kann, auch in Erinnerungspolitik oder Förderprogramme in der Wissenschaft.
2: Denn darauf hätte ein Kultusministerium Zugriff. Einfach wäre es aber nicht, sagt Heini Schmidt. Er ist der stellvertretende Bundesvorsitzende beim DBB Beamtenbund und Tarifunion. Das ist der Dachverband des öffentlichen Dienstes. Für Heini Schmidt ist der beste Schutz des Bildungswesens seine Beamte.
5: Jeder Beamte muss einen Eid auf die Verfassung schwören. Er verpflichtet sich damit, über seine gesamte Laufbahn zur Einhaltung und zum Schutz der Verfassung. Und er hat sein Handeln ausschließlich anhand der Gesetze und Verordnungen, die jeweils gelten, auszurichten.
2: Beamte sind der Verfassung, nicht einer Landesregierung oder einer politischen Partei verpflichtet. Und diese Verpflichtung geht bis zur Arbeitsverweigerung.
5: Ein Beamter hat die absolute Pflicht, wenn erkennbar eine Anordnung gegen Gesetze, gegen die Menschenwürde beispielsweise verstoßen würde, dann hat der Beamte die Pflicht zu remonstrieren. Das heißt, er muss seinen Vorgesetzten darauf hinweisen, dass das nach seiner eigenen Überzeugung gesetzeswidrig ist und dass er deswegen sich außerstande sieht, diese Anordnung zu befolgen.
2: Wie viele

0: Lehrkräfte an Schulen und Universitäten verbeamtet sind, das schwankt je nach Bundesland stark, aber ganz grob lässt sich sagen, in etwa die Hälfte. Deswegen appelliert Heini Schmidt vom DBB Beamtenbund und Tarifunion, dass Beamte verbeamtet bleiben müssen, als Rückgrat eines Staates. Weil derzeit viel darüber debattiert wird, befürchtet er, immer mehr Beamte könnten ihren Status verlieren.
1: Gerade in der jetzigen Zeit, eigentlich in einer Unzeit, ja, bei politisch unstabilen Verhältnissen, hören wir jeden Tag in den Medien, Beamte müssen in die Rentenversicherung, Beamte müssen in die Krankenversicherung und wir müssen die Beamten jetzt irgendwie übertrieben loswerden.
0: Die Professorin Nina Kolleg ergänzt.
2: Und die demokratischen Parteien sollten sich mal auch überlegen, für was sie jetzt kämpfen. Wir müssen jetzt alles dran setzen, die Resilienz zu stärken, damit im Fall einer rechtsradikalen Regierungsübernahme diese Institutionen noch so lange wie möglich geschützt sind.
0: An einigen Stellen könnten die Bildungspläne der AfD in Konflikt kommen mit den Gesetzen, zum Beispiel bei der Aufweichung der Schulpflicht. Die ist in der Landesverfassung festgehalten und auch im Grundgesetz verankert. Der bildungspolitische Sprecher der AfD-Landtagsfraktion in Sachsen-Anhalt, Hans-Thomas Tilschneider, verweist darauf, die Partei habe ihre Vorschläge juristisch prüfen lassen.
3: Das US-Tech-Unternehmen Palantir stellt Software her zur Datenanalyse und zur Überwachung. In Deutschland setzt zum Beispiel die bayerische Polizei Software von Palantir ein. Das Ganze ist aber höchst umstritten. Bürgerrechtler und Datenschützer, die warnen vor massiven Eingriffen in Grundrechte wie die Privatsphäre. Heftige Kritik gibt es aber auch in Großbritannien. Denn da wird die Software von Palantir schon länger im Gesundheitssystem genutzt. Daniel Frevel.
4: Im November 2023 schließt der NHS, Großbritanniens Gesundheitssystem, einen Vertrag mit Palantir. Die Firma soll eine Plattform aufbauen, über die Daten innerhalb des NHS ausgetauscht werden können. So wolle man die Patientenversorgung verbessern und effizienter arbeiten, heißt es auf der Website des Gesundheitsdienstes. Der Vertrag soll über 7 Jahre laufen. Eigentlich. Es gibt aber vertraglich die Möglichkeit, ihn bereits im kommenden Jahr zu beenden. In den vergangenen Tagen werden Stimmen lauter, die genau dies fordern. Im britischen Unterhaus äußert sich etwa der Labour-Abgeordnete Ian Byrne mit Blick auf die Firma so. Trotz großer Bedenken der Abgeordneten, des medizinischen Fachpersonals und der Öffentlichkeit hat die Präsenz von Palantir innerhalb unseres NHS und der Zugriff auf Patientendaten aus irgendeinem Grund weiter zugenommen. Auch Jeremy Corbyn, der ehemalige Labour-Chef, jetzt unabhängiger Abgeordneter, meldet sich zu Wort. Müssen wir uns wirklich an einen amerikanischen multinationalen Konzern binden, der die Kontrolle über riesige Datenmengen haben wird? Wir haben doch sicherlich genug Ehrgeiz und Kompetenz, um unsere eigenen Systeme innerhalb des NHS zu entwickeln. Wir sind alle stolz auf den NHS, aber lassen Sie uns ihn nicht zerstören. Palantir wurde 2003 vom in Deutschland geborenen US-Investor Peter Thiel gegründet. Thiel gilt als wichtiger Geldgeber und Vordenker der neuen Rechten und war ein früher Unterstützer von Donald Trump. Der Milliardär fällt immer wieder mit autoritär anmutenden Aussagen auf. So schrieb er etwa, er glaube nicht mehr länger, dass Demokratie und Freiheit kompatibel seien. Über den NHS sagte er mal, die britische Zuneigung für ihr Gesundheitssystem zeuge von einem Stockholm-Syndrom. Das System mache die Menschen krank und dennoch würden sie es mögen. Der NHS brauche einen Ansatz, bei dem man, Zitat, das Ganze einfach von Grund auf neu aufbaue. In einem 70-seitigen Bericht fordert nun ein parlamentarischer Ausschuss die Abkehr von Palantir. Darin heißt es, die zunehmende Einbindung des Konzerns im öffentlichen Sektor sei eine inakzeptable Schwachstelle. Man müsse sich schützen vor Abhängigkeiten, gerade in so wichtigen Bereichen wie der öffentlichen Gesundheitsversorgung. Die Vorsitzende des Ausschusses, Dame Chi Onwura, sagte in der BBC, Palantir ist symptomatisch für eine Abhängigkeit von einer kleinen Zahl US-amerikanischer Unternehmen, was bedeutet, dass wir Gefahr laufen, auf sie angewiesen zu sein. Der britische Palantir-Chef Louis Mosley bestritt in der BBC, dass Großbritannien schon so abhängig sei von Thiels Firma, dass man gar nicht mehr rauskomme aus der Kooperation. Bei früherer Zusammenarbeit sei der Datentransfer kein Problem gewesen beim Anbieterwechsel weg von Palantir. Klar gibt es eine Abhängigkeit, das will ich gar nicht leugnen. Bei allem, was funktioniert, wird man abhängig. Man ist auf sein Auto angewiesen, um zur Arbeit zu kommen, aber das hindert einen nicht daran, dieses Auto durch ein anderes zu ersetzen. Der neue Gesundheitsminister Großbritanniens, James Murray, sagte am Montag im Unterhaus, dass der Vertrag mit Palantir vor der möglichen Kündigungsklausel nun auf dem Prüfstand stehe. Derzeit wird aber noch über ein weiteres Digitalvorhaben diskutiert, der Single Patient Record, so etwas wie die elektronische Patientenakte in Deutschland. Hier hat das Vergabeverfahren noch nicht begonnen. Trotzdem fürchten einige, dass auch hier Palantir einbezogen wird. Dazu der Gesundheitsminister.
5: Patients.
4: Die Patienten erwarten zu Recht, dass ihre höchstpersönlichen und sensiblen medizinischen Daten geschützt werden. Und das werden sie auch. Dank unserer geplanten strengen Sicherheitsvorkehrungen, einer robusten Cybersicherheit und klarer Regelungen darüber, wer diese Informationen einsehen darf. Es ist nicht der einzige Bereich, in dem Palantir-Verträge in Großbritannien in der Kritik stehen. Auch die britische Finanzaufsicht arbeitet mit dem Konzern zusammen und erntet Missmut dafür. Und Londons Bürgermeister Sadiq Khan hat vergangenen Monat einen Millionendeal zwischen der Londoner Polizei und dem Konzern blockiert. Die Debatte über digitale Abhängigkeit von großen US-Konzernen in Großbritannien ist sie in vollem Gange.
3: Aus London war das Daniel Frevel.
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3: Mit Stefan Grotow. Beim größten Sandplatz-Tennisturnier der Welt greift Alexander Zverev nach dem Titel. Im Halbfinale von Roland Garros in Paris besiegte der Hamburger den Tschechen Jakub Menschik in 4 Sätzen. Zverev unterstrich seine Favoritenrolle durch ein sehr souveränes Match, in dem sein Gegner nie wirklich Zugriff bekam, weil der Deutsche vor allem extrem gut retournierte und in den wichtigen Momenten voll konzentriert blieb.
7: Ich glaube, im ersten Satz definitiv, dass ich die Breakbälle abgewehrt habe, das war schon sehr, sehr wichtig. Und dann klar, dass ich nach dem dritten Satz so reagiert habe, wie ich reagiert habe, dann direkt mit Break vorne im vierten war. Das war, glaube ich, entscheidend. Ich habe mich auf meine Sachen konzentriert und das werde ich weiterhin tun. Klar, es war ein wildes Turnier, aber das Einzige, worauf ich Einfluss habe, ist mein nächstes Match und wer mein nächster Gegner ist. Alles andere kann ich nicht kontrollieren, werde ich nicht kontrollieren, will ich auch gar nicht kontrollieren.
3: Im Endspiel am Sonntag trifft Zverev auf den Italiener Flavio Cobolli. Der dürfte gut erholt auf den Court Philippe Chatrier kommen. Sein Halbfinale gegen Landsmann Matteo Arnaldi fiel nämlich aus. Eine Virusinfektion verhinderte das mit Spannung erwartete Duell der beiden Italiener. Zverev nach 2024 also wieder im Endspiel von Roland Garros. Gewinnt er auch gegen Cobolli, hat der Hamburger endlich seinen lang ersehnten Grand-Slam-Titel. Bei den Frauen heißt das Finale Topfavoritin Mira Andreeva gegen Tennissensation Maja Chwalinska, eine polnische Qualifikantin. Mit einem Sieg über Norwegen haben Deutschlands Fußballfrauen vorzeitig ihr Ticket gelöst für die WM 2027 in Brasilien. Carlotta Wamser und Marie Müller sorgten mit tollen Toren für den 2:0 Endstand. Debütantin Müller nach Abpfiff entsprechend gut gelaunt.
8: Ja, unglaublich. Ich meine, unser Ziel war, die WM-Qualifix zu machen. Das haben wir geschafft. Startelfdebüt, Debüt generell, ein Tor. Besser geht's, glaube ich, nicht. Man arbeitet das ganze Jahr nur darauf hin, dass man seinem Traum wieder nahe kommt. Also mir fehlen wirklich die Worte, aber ich bin einfach so glücklich.
3: Die deutschen Fußballmänner sind längst in Chicago. Vorm letzten WM-Test dort ist die Stimmung aber ziemlich gemischt. Für das Duell gegen Mitgastgeber USA muss Bundestrainer Julian Nagelsmann nämlich auf Mittelfeldass Lennart Karl verzichten. Der hat sich im Training verletzt.
9: Ja, da müssen wir jetzt mal abwarten, was rauskommt. Sah jetzt ehrlich gesagt nicht so gut aus. Wir fahren jetzt ins Krankenhaus, machen ein Bild. Der muss jetzt selber erstmal die Situation verarbeiten, wir auch, und gucken, was wir machen. Und dafür brauchen wir eine Diagnose und dann schauen wir auch, ob wir es mit ihm hoffentlich machen können im Turnier weiter oder ob wir den Spieler nachnominieren, aber das ist alles in Ruhe.
3: Das Team USA schätzt der Bundestrainer wesentlich höher ein als die Finnen, die Deutschland vor kurzem deutlich mit 4:0 besiegte.
10: Die haben sich über die letzten Jahre extrem stabilisiert, finde ich, im amerikanischen Fußball. Pulisic, Balogun, ganz egal, viele Spieler, die es sehr, sehr gut machen. Weil wir gehen das Spiel so an, wie wenn es das Eröffnungsspiel wäre, versuchen es zu gewinnen. Es wird auch, glaube ich, eine spezielle Atmosphäre, es ist ein cooles Stadion. Chicago hat kein WM-Spiel, hat eine WM-Historie. Ja, da freuen wir uns drauf. Die Fans, glaube ich, werden sehr frenetisch. Die Mannschaft ist gut, der Gegner ist gut, wir sind gut drauf. Und es wird sicherlich ein gutes Spiel für die Zuschauer hier, aber auch für die Zuschauer in Deutschland. Und klar versuchen wir zu gewinnen.
3: Anpfiff 20.30 Uhr im Soldier Field Chicago. Bundesliga-Absteiger FC St. Pauli hat den ehemaligen Kieler Coach Marcel Rapp als neuen Trainer gefunden. Der Deutsche Eishockeybund sucht noch einen. Von Harald Kreis hat sich der DEB nämlich per sofort getrennt. Burkhard Hupe weiß, weshalb.
11: Nach 2 enttäuschenden Weltmeisterschaften und einer ernüchternden Olympiateilnahme stagniert die deutsche Eishockeynationalmannschaft im Mittelmaß. Gegen eine Erfüllung des noch bis zum Sommer kommenden Jahres datierten Vertrages sprachen außerdem Fehler im Spielcoaching während der WM in der Schweiz sowie wachsende Spannungen mit einigen Nationalspielern, die teilweise ihre WM-Teilnahme absagten. Für den Deutschen Eishockeybund ist die Personalie auch deshalb von besonderer Brisanz, weil die nächste Weltmeisterschaft in Mannheim und Düsseldorf ausgetragen wird.
3: Top-Kandidaten sind Ex-NHL-Profi Corbinian Holzer und Uwe Krupp. Der war schon mal Eishockey-Bundestrainer. Das war der Sport mit Stefan Grothoff.
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3: Steuern, Pflege, Krankenversicherung. Die Regierung, die geht gerade viele Reformen an. Aber ein Reformthema, das dürfte den meisten Menschen eigentlich gar nicht so wichtig sein. Trotzdem, die Union will eine Reform beim Wahlrecht. Die letzte war zwar erst 2023, trotzdem, die Union macht Druck. Worum es dabei genau geht, das besprechen wir hier gleich nach den Nachrichten.

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1: Um 23.30 Uhr mit Gabriela Kühne. Russlands Präsident Putin sieht derzeit keinen Anlass, sich mit seinem ukrainischen Kollegen Selenskyj zu treffen. Selenskyj hatte in einem offenen Brief vorgeschlagen, an einem neutralen Ort Gespräche über ein Kriegsende zu führen. Aus der Nachrichtenredaktion Konstanze Semidey.
2: Putin sagte auf dem Internationalen Wirtschaftsforum in St. Petersburg, er sehe keinen Grund für eine Zusammenkunft, solange kein Friedensabkommen vorliege. Die Art und Weise des Vorstoßes Selenskyjs nannte Putin flegelhaft. Sie sei nicht dazu angetan, ein Umfeld für ein persönliches Treffen zu schaffen. Putin räumte wirtschaftliche Probleme Russlands ein. Das Land sei nun auf das gleiche Niveau gesunken, auf dem sich die Länder der Eurozone seit Jahren befänden. Die Ukraine hatte in den letzten Wochen immer wieder Ziele auf russischem oder russisch besetztem Gebiet mit Drohnen attackiert. Getroffen wurden unter anderem Ölanlagen.
1: Bei einem Angriff auf ein türkisches Fischereischiff im Schwarzen Meer ist nach Angaben der türkischen Behörden ein Mensch getötet worden. 4 weitere Menschen wurden nach Angaben der Küstenwache verletzt. Der Angriff ereignete sich demnach westlich der von Russland besetzten Halbinsel Krim. Wer dafür verantwortlich ist, blieb zunächst unklar. Beim EU-Gipfel für den Westbalkan haben Bundeskanzler Merz und Frankreichs Präsident Macron ein Konzept für eine rasche Erweiterung der Staatengemeinschaft vorgelegt. 6 Staaten der Region warten auf eine Aufnahme. Merz machte ihnen Hoffnung.
3: Klare Botschaft des heutigen Tages ist und wird bleiben: Wir wollen euch. Ziel ist und bleibt die volle Mitgliedschaft aller Staaten der Westbalkanregion, weil wir ein strategisches Interesse daran haben, diese Staaten an uns, an die Europäische Union zu binden. Sie umgekehrt auch den Willen haben, Mitglied der Europäischen Union zu werden. Aber wir werden jetzt einen schrittweisen Prozess einleiten, der darin besteht, dass wir zunächst einmal den Weg öffnen, auch in die Institutionen, zum Beispiel als Beobachter. Und dass wir jetzt wirklich ein klares politisches Signal geben, dass die Prozesse beschleunigt werden.
1: Bundeskanzler Merz. Deutschland wird sich nach der gescheiterten Kandidatur für den UN-Sicherheitsrat erneut um einen Sitz in dem Gremium bewerben. Das kündigte Kanzler Merz am Rande des Gipfels in Montenegro an. Ziel ist es demnach, dem Rat in den Jahren 2035-2036 als nicht ständiges Mitglied anzugehören. Deutschland war am Mittwoch mit seiner Kandidatur für einen Sitz in den nächsten beiden Jahren gescheitert. Das Wetter in Deutschland. Morgen oft freundlich, in der Nacht noch letzte Schauer, später Nebel, Tiefstwerte 12 bis 6 Grad. Von Südwesten her gebietsweise Schauer und einzelne Gewitter, Höchstwerte am Tag 18 Grad in der Eifel bis 26 Grad in der Niederlausitz. Am Sonntag meist trocken, im Norden ein paar Schauer bei 17 bis 25 Grad. Das waren die Nachrichten.
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4: Die A1 Osnabrück-Münster ist zwischen Lengerich und Ladbergen wegen Brückenarbeiten bis Sonntag um 6 Uhr gesperrt. A7 Hannover Richtung Hamburg zwischen Schwarmstedt und Dreieck Walsrode 4 Kilometer Stau. Die A7 Hannover Richtung Kassel zwischen Dreieck Salzgitter und Bokenem gibt es 3 Kilometer stockenden Verkehr. Die A8 Stuttgart Richtung München zwischen Mühlhausen und Merklingen, da gibt es 3 Kilometer Stau. Die A96 Lindau-München ist zwischen München-Leim und Sendling wegen Brückenarbeiten in beiden Richtungen bis 5 Uhr gesperrt. Die A111 Stadtautobahn ist zwischen Seidelstraße und Festplatz wegen Wartungsarbeiten im Flughafentunnel in beiden Richtungen bis 5 Uhr gesperrt. Und die A565 Bonn Richtung Meckenheim ist zwischen Bonn-Beuel und Auerberg in beiden Richtungen wegen Brückenschäden gesperrt. Fahren Sie vorsichtig und kommen Sie gut an.
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4: Mit Alex Grantl. Die Zufriedenheit mit der Bundesregierung, die ist ja nicht ganz so groß aktuell, aber die Regierung geht viele wichtige Themen an, wie aktuell die Pflegereform. Ein Reformthema, das dürfte den meisten Menschen aber nicht ganz so wichtig sein. Trotzdem, die Union möchte gerne das Wahlrecht ändern. Die letzte Reform, die gab es erst 2023, trotzdem macht die Union Druck. Die SPD dagegen, die bremst eher. Was eine neue Reform überhaupt bringen soll, das erklärt Ulrike Römer.
5: Beim Ziel sind sich eigentlich alle einig. Das Parlament soll arbeitsfähig bleiben und musste deshalb schrumpfen. Immerhin, das ist durch die jüngste Überarbeitung des Wahlrechts erreicht. Seit der letzten Wahl sitzen 630 Abgeordnete im Parlament, nicht mehr 736. Manchen ist diese Verkleinerung zu teuer erkauft. Denn die Reform bringt mit sich, dass nicht alle, die einen Wahlkreis gewonnen haben, auch im Parlament sitzen. Das betrifft vor allem Abgeordnete der Union. Alexander Dobrindt von der CSU, dem schwante schon beim Anlauf auf das aktuelle Wahlrecht Böses.
6: Dass ein direkt gewählter Abgeordneter in seinem Wahlkreis der Weg in den Deutschen Bundestag verweigert wird, das ist mit dem Demokratieprinzip nicht zu vereinbaren,
5: sagt die CSU und will das unbedingt ändern. CSU-Chef Söder erinnert, man hätte dem Koalitionsvertrag nie zugestimmt, ohne festes Versprechen, das Wahlrecht zu überarbeiten. Vorschläge dafür gibt es. Das heißt aber nichts, meint Johannes Fechner, der für die SPD federführend an der neuesten Wahlrechtsreform Variante gearbeitet hat.
7: Ob und wie wir das Wahlrecht in dieser Wahlperiode ändern, das wird nach meiner Einschätzung der nächste Koalitionsausschuss entscheiden.
5: Das muss er wohl auch, denn die SPD sieht da ein paar Grundsätzlichkeiten, die auf Chefebene geklärt werden müssen. Thema Nummer eins aus Sicht der Sozialdemokraten, die Sache mit der Parität. Man wünscht sich ebenso viele Frauen wie Männer auf den Landeslisten der Parteien. Ein Anliegen, für das SPD-Co-Chefin Baas Mitte März im Bundestag politische Erbschaften bemühte.
8: Und deshalb ist mir auch wichtig, auch im Erbe von Rita Süssmuth zu sagen, kommt es zu einem möglichen neuen Wahlrecht, dann kann das nur mit Parität verabschiedet werden.
5: Wenn, dann. Die Koalition im Möglichkeitsmodus. Die SPD will Parität, die Union glaubt nicht, dass das mit der Verfassung vereinbar wäre. Und im Übrigen, so steht das ja nicht im Koalitionsvertrag, sagt Steffen Bilger, der sich für die CDU seit letztem Herbst mit dem Thema befasst.
9: Da geht es um Prüfauftrag bei Parität, die so gar nicht formuliert ist, aber klarer Auftrag, das Wahlrecht so zu ändern, dass Wahlkreissieger in den Bundestag einziehen können.
5: Prüfen ist eben etwas anderes, als ein Gesetz draus zu machen, meint die Union. Die SPD interpretiert den Koalitionsvertrag anders. Nochmal Johannes Fechner.
7: Da steht ein klarer Prüfauftrag drin, der mit einem Ergebnis enden muss. Dass wir uns nur gegenseitig erzählen, was wir für wünschenswert halten, war damit sicherlich nicht gemeint.
4: Wann kommt eine Wahlrechtsreform? Das war der Beitrag von Ulrike Römer.
0: Wirtschaft.
4: Es läuft nicht so richtig gut für die Wirtschaft in Deutschland. Aktuell ist es vor allem der Iran-Krieg, der für hohe Energiepreise sorgt und so den Aufschwung in Deutschland gefährden könnte. Was tun? Das ist die Frage, die die wichtigsten Ökonomen in Deutschland beschäftigt, wie etwa die Chefs der großen Wirtschaftsforschungsinstitute, das Kiel-Institut für Weltwirtschaft zum Beispiel oder das Münchner IFO-Institut. Was denken Sie, die Chefs, was jetzt nötig ist? Jörg Pfuhl hat für uns nachgefragt, wie es weitergehen könnte.
10: Den ganz großen Aufschwung wird die deutsche Wirtschaft nicht mehr hinlegen. Nicht heute und auch nicht morgen, sagt Marcel Fratscher, Leiter des Deutschen Instituts für Wirtschaftsforschung.
11: Das ist vor allem einer schwachen Demografie geschuldet, weil wir eben schrumpfende Beschäftigtenzahlen haben werden. Das ist ein wichtiger Faktor. Der zweite, Produktivität in den letzten 20 Jahren war sehr enttäuschend.
10: In der Tat waren deutsche Arbeitnehmer einmal produktiver als der Rest der Welt. Mittlerweile schaffen selbst US-Amerikaner mehr Wert pro Arbeitsstunde. Deutschland dagegen hat an Wettbewerbsfähigkeit dramatisch verloren, sagt Clemens Fuest, Leiter des IFO-Instituts.
12: Normalerweise ist es so, wenn die Weltwirtschaft wächst, dann wachsen wir auch, weil wir über die Exporte partizipieren und das ist weggebrochen. Das passiert nicht mehr. Und das zeigt, dass wir Probleme mit unserer Wettbewerbsfähigkeit haben. Also wir sind entweder zu teuer oder zu schlecht, wahrscheinlich beides.
10: Und zu diesem selber Schuld kommen noch die äußeren Probleme. Der Iran-Krieg und die Energieknappheit, die verrückte Zollpolitik der USA, der andauernde Krieg aus Russland. Und schließlich, so Moritz Schularik vom Kieler Institut für Weltwirtschaft, China.
13: Ich glaube, man kann kurz zusammenfassend sagen, dass sowohl in konjunktureller Hinsicht in den letzten zwei, drei Jahren, aber auch strukturell China von einem Rückenwind zum Gegenwind geworden ist.
10: So viel zur Rückschau. Aber was ist zu tun? Erstens, ehrlich sein, sagt Florian Haider, Leiter des Leibniz-Instituts für Finanzmarktforschung.
14: Für einen guten Prozentsatz der deutschen Bevölkerung, die nur von der gesetzlichen Rente abhängen, die werden in Armut ihre Rente verbringen. Das muss man den Leuten mal klar sagen und da müssen wir Lösungen finden.
10: Zweitens, Reformen, sagt IFW-Chef Schularik, zum Beispiel auf dem Arbeitsmarkt.
13: Ich würde den Kündigungsschutz zumindest für gut verdienende lockern bzw. abschaffen. Und ich würde auch im öffentlichen Dienst über eine weitgehende Liberalisierung nachdenken.
10: Auch mal ins Risiko gehen, ob als Politik, Unternehmen oder Gesellschaft.
11: Ich glaube, wir brauchen einen Mentalitätswandel, dass wir Scheitern bei jungen Unternehmen nicht als etwas Negatives betrachten, sondern dass wir offener sind für Risikoverhalten von jungen Unternehmen.
10: Politische Führung wäre, so einen Mentalitätswandel vorzuleben. Einen Aufbruch ins Neue zu wagen, etwa für mehr Europa, einen gemeinsamen Markt für Dienstleistungen, für Kapital, auch für Banken. Nur als Europa könne man gegen die USA oder China bestehen, sagt der Kieler Ökonom Schularik.
13: In dieser geänderten Weltlage ist die Aufgabe, dass wir da massiv liberalisieren, Schranken abbauen, integrieren, auch akzeptieren, dass eine italienische Großbank eine deutsche Großbank kauft, ohne dann gleich wieder CETA und Nordio zu schreien.
10: Den Ruf nach mehr Europa unterschreiben Sozialliberale wie konservative Ökonomen. IFO-Chef Fust.
12: Gemeinsame Nuklearwaffen, das wäre eigentlich ein typisches europäisches öffentliches Gut. Frage, ist Frankreich bereit, seine Kernwaffen zu europäisieren? Wenn das stattfindet, dann finde ich, sollte man auch offen reden, sollte man offen sein, was die Finanzierung angeht.
10: Also über gemeinsame europäische Schulden, sogenannte Eurobonds. Damit kann sich dann auch ein konservativer Ökonom anfreunden.
4: In Nordrhein-Westfalen war gestern Fronleichnam ein Feiertag. Das heißt, der Freitag heute ist für viele ein Brückentag. Das Wort Brückentag, das dürfte viele Menschen in Bonn und der Region gerade wie eine schlechte Pointe vorkommen. Denn eine zentrale Brücke, die Bonner Nordbrücke oder auch Friedrich-Ebert-Brücke, die wurde überraschend gesperrt. Grund sind massive Schäden am Bauwerk. Ob sie nochmal freigegeben werden kann, ist unklar. Mehr Informationen von Thomas Wenkert.
15: Seit Mittwoch ist die Friedrich-Ebert-Brücke in Bonn für den Verkehr gesperrt. Die Autobahn GmbH hat erhebliche Schäden festgestellt, unter anderem Risse. Aber auch die Stahlkonstruktion weist erhebliche Mängel auf. Am Mittag hat sich Bundesverkehrsminister Patrick Schnieder ein Bild vor Ort gemacht. Der CDU-Politiker betonte, dass die Rheinbrücke jetzt oberste Priorität habe. Die Sperrung habe dramatische Auswirkungen.
16: Die Bedeutung der Brücke ist enorm für Bonn und für die umliegende Region. Die prägende Ost-West-Verbindung, etwa 100.000 Fahrzeuge am Tag, aber auch den Rad- und Fußverkehr wollen wir nicht unterschlagen. Auch der ist wichtig. Die Brücke ist wichtig für die Verbindung hier über den Rhein in jeder Beziehung.
15: Unter Federführung des Bundesverkehrsministeriums wird jetzt ein Lenkungskreis eingesetzt, der Lösungen erarbeiten soll. Und diese, betonte der Bundesverkehrsminister, müssten schnell gefunden werden. In den kommenden 2 Wochen werden erst einmal weitere technische Untersuchungen an der Rheinbrücke stattfinden, erklärt Dirk Brandenburger von der Autobahn GmbH.
17: Auch im Inneren der Brücke werden die Dinge noch mal genau angeschaut. Es müssen dann erneute statische Berechnungen durchgeführt werden, um zu einer ingenieurtechnisch belastbaren Aussage zu kommen, um dann entscheiden zu können, kann das Bauwerk noch in irgendeiner Art und Weise mit technischen Möglichkeiten noch mal ertüchtigt werden? Oder kommen wir in eine Situation, wo das Bauwerk dauerhaft gesperrt bleiben muss?
15: Spekulieren wollte niemand, dafür ist das Thema einfach zu sensibel. Immerhin machte Minister Schnieder deutlich, dass das Geld für eine mögliche Sanierung oder Ersatzbau der Bonner Nordbrücke bereitstehe.
16: Wir haben im Brückentitel so einen Schwerpunkt der Investitionen des Bundes in den nächsten Jahren, ich sage im nächsten Jahrzehnt mindestens, ausreichend Mittel zur Verfügung. Und eine Brücke, die nicht befahrbar ist, ist immer die, die am wichtigsten ist. Und gerade bei den Auswirkungen, die hier zu befürchten sind, wird das so sein.
15: Ein konkreter Zeitplan wurde nicht genannt. Es ist aber zu befürchten, dass die Bonner erst einmal viel Geduld aufbringen müssten.
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4: Sie ist wohl eine der gefährlichsten Straßen in Spaniens Hauptstadt Madrid, die Calle de Cuyero in Lucero, einem Viertel im Süden der Stadt. Die Straße wird eine der ersten Adressen sein, die Papst Leo XIV. Besucht. Der kommt nämlich morgen nach Madrid. In der Straße wird er sich eine Anlaufstelle für Obdachlose ansehen, die von der Caritas betrieben wird. Unsere Reporterin Franka Welz hat sie vorab schon besucht.
18: Ein hoher, leuchtend roter Metallzaun aus dicken Stäben umgibt die Sozialstation der Caritas in einer Siedlung mit mehrstöckigen Wohnblocks im Viertel Lucero im Süden Madrids. Obdachlose Menschen können hier übernachten, ihren Besitz sicher lagern und das Tageszentrum nutzen. Im Garten vor dem Gebäude sitzen einige Männer auf Plastikstühlen in der Sonne. Hier draußen herrscht die Ruhe vor dem Papst. Drinnen wiederum emsiges Treiben. Mitarbeiter und Freiwillige in roten T-Shirts platzieren Hinweise und Türschilder oder diskutieren über den besten Platz für sie. Das Innere ist in den Farben der Caritas gehalten. Grundfarbe, etwa der Wände, ist weiß, ansonsten viel rot. Es ist hell, freundlich, einladend. Pilar Agarate, die Generalsekretärin der Caritas der Diözese Madrid, führt durch die Einrichtung. Zeigt schlichte Mehrbettzimmer mit abschließbaren Spinden. Auf einem Balkon steht ein Wäscheständer. Wie ihr seht, betreten wir nun die Wohnräume von Menschen. Hier, sowohl auf dieser Ebene als auch im Obergeschoss, schlafen nachts 47 Personen. Momentan ist niemand hier, denn sobald sie aufstehen, gehen sie ins Tageszentrum, frühstücken und danach gehen die meisten zur Arbeit. Andere in eine Suchtklinik, wieder andere suchen Arbeit und manche benötigen psychologische Betreuung. Die Einrichtung beherbergt ausschließlich Männer. Für Frauen gibt es seit 2018 ein weiteres Zentrum in einem anderen Stadtteil Madrids. Die Nachfrage nach Plätzen sei hoch, erklärt der Leiter des Zentrums Juan José Gómez Escalonia. Hier nennen ihn alle nur Juanjo. Im vergangenen Jahr hätten 2.534 Personen um Hilfe ersucht. Nur 880 von ihnen konnte das Zentrum aufnehmen. Seit einigen Jahren kämen immer mehr junge Menschen zwischen 18 und 30 Jahren. In diesem Jahr stellten sie mit 25% sogar die größte Altersgruppe im Zentrum dar. Allein die Anwesenheit Papst Leos XIV. Werde diesen Problemen Sichtbarkeit verleihen, so Juanjo. Er hofft außerdem, dass viele dadurch ihre Vorurteile gegenüber obdachlosen Menschen abbauten. Ich sage, die werden denken, Mann, wenn der Papst hierher kommt und keine Angst hat, obwohl in den Medien berichtet wird, dass es hier voller Drogen und wer weiß wie vielen anderen Dingen ist, dann, wenn er kommt und nichts passiert und die Menschen sich ihm auch nähern können, dann passiert auch mir nichts. Drogen waren in der Vergangenheit tatsächlich der Grund dafür, dass die Calle de Collero, in der sich das Caritas-Zentrum befindet, in Verruf geriet und dieser schlechte Ruf sich gleich auf das gesamte Viertel Lucero übertrug.
19: Hola, buenas. Javier?
18: Javier Poveda ist der Vorsitzende der örtlichen Nachbarschaftsvereinigung. In der Straße habe es bis vor etwas über einem Jahr mehrere sogenannte Narco-Pisos gegeben. Besetzte Wohnungen für den Verkauf, aber auch Konsum von Drogen. Das habe schwere Probleme in der Siedlung verursacht, in der ältere Leute, aber auch viele Familien mit Kindern leben. Mittlerweile habe die Situation sich jedoch deutlich verbessert. Es gab Einsätze, vor allem von der Polizei, die dort eine groß angelegte Razzia durchführte. Auch Richter schritten ein und verhängten gegen die Festgenommenen ein Betretungsverbot für einen Umkreis von 700 Metern. Die Polizei hat dann viel getan, um den Beschluss auch wirklich durchzusetzen. Schließlich hat dann auch die Stadtverwaltung Überwachungskameras installiert, was als Abschreckung definitiv geholfen hat. Inzwischen ist es ziemlich ruhig. Viele Medienberichte zeichneten allerdings weiterhin ein verzerrtes Bild von Lucero. Das sieht auch Jesus Martin Montalvo so. Der pensionierte Lehrer stört sich vor allem an wohlmeinenden, unfreiwillig paternalistischen Darstellungen. Oh, schau mal, ein echt hartes Viertel. Da gibt es 120 verschiedene Nationalitäten. Und wer das sehen will, barfüßige Kinder, die mit einem Ball aus Lumpen spielen, der wird das hier nicht sehen. Das ist ein ganz normales Viertel. Lucero ist ein Arbeiterviertel. Hier wohnen Taxifahrer oder diejenigen, die Madrids Prachtstraßen und Trottoirs im Zentrum peinlich sauber halten. Viele haben, trotz mehrerer Einkommen pro Haushalt, Probleme, finanziell über die Runden zu kommen. Den Papstbesuch sehen hier viele positiv, sagt Jesus. Ich weiß nicht, ob Vorfreude das richtige Wort ist. Vielleicht ist es eher Stolz. Auf jeden Fall fühlt es sich wie ein Akt der Gerechtigkeit an gegenüber den einfachen Leuten von Madrid, der Arbeiterklasse, in den ganz normalen Vierteln und eben nicht in diesem Vorzeige-Madrid, das der Außenwelt als Spektakel präsentiert wird. Es ist keine alberne, oberflächliche Begeisterung nach dem Motto, oh, der Papst kommt, sondern es ist tiefgründiger.
20: Pero en el sentido profundo, sí.
18: Wie schon zuvor in dem Caritas-Zentrum herrscht auch in der Nachbarschaftsvereinigung von Lucero die Hoffnung, dass der Papstbesuch positive Aufmerksamkeit statt weiterer Stigmatisierung mit sich bringt.
4: Der Papst besucht morgen Madrid, das war der Beitrag von Franka Welz. Und von Spanien schauen wir nach Frankreich. In Frankreich gibt es eine Diskussion über Justizversagen. Sogar Präsident Macron hat eingeräumt, dass es Schwachstellen im System gebe. Hintergrund ist ein Fall, bei dem eine 11-Jährige verschwunden ist und eine Kinderleiche gefunden wurde. Die französischen Behörden sollen Vorwürfe gegen einen mutmaßlichen Täter nicht ernst genug genommen haben. Karin Ecker kennt den ganzen Fall.
21: Die 11-jährige Liana war vor genau einer Woche in Südwestfrankreich in der kleinen Gemeinde Fleurance bei Toulouse verschwunden. Nach dem Ende der Schule hatte sich das Kind nicht mehr bei den Eltern gemeldet. Tagelang waren Suchtrupps unterstützt von Freiwilligen in der Gegend unterwegs. Der Fall hat die französische Öffentlichkeit seit Tagen in Atem gehalten. Gestern fanden die französischen Ermittler nun die Leiche eines Mädchens mit ähnlicher Kleidung in einem Getreidesilo in einem Dorf rund 15 Kilometer vom Ort des Verschwindens entfernt. Die Ergebnisse der Obduktion stehen noch aus, aber alle Beobachter gehen davon aus, dass es sich um die Leiche der vor einer Woche verschwundenen 11-Jährigen handelt. Bereits kurz nach dem Verschwinden war ein Mann festgenommen worden, der das Mädchen zuletzt im Auto mitgenommen hatte. Er ist der Vater einer Freundin und mittlerweile dringend tatverdächtig. Wie sich in den vergangenen Tagen herausstellte, lagen bereits mehrere Hinweise und Anzeigen gegen den 41-jährigen Familienvater vor, insbesondere wegen Vergewaltigung von Minderjährigen. Doch die Behörden blieben untätig. Nun sieht sich die Regierung mit dem Vorwurf konfrontiert, die französische Justiz habe im Fall der 11-jährigen Liana total versagt. Auch Präsident Emmanuel Macron äußerte sich am Rande des Westbalkan-Gipfels in Montenegro.
22: On peut pas accepter ce qui s'est passé. On peut pas regarder en face sa famille et lui dire que tout s'est bien passé. C'est faux. Donc comme vous, je suis choqué par ce qui s'est passé.
21: Man könne nicht akzeptieren, was passiert sei. Man könne nicht der Familie ins Auge sehen und sagen, dass alles gut gelaufen sei. Auch er sei schockiert, so der französische Präsident. Ein systemisches Versagen der französischen Justiz sieht Macron jedoch nicht. Von fehlenden finanziellen Mitteln wolle er nichts hören.
22: Donc c'est une question de réponse, de fermeté, d'organisation, de responsabilité.
21: Das ist eine Frage von Reaktion, Entschlossenheit, Organisation und Verantwortung, so Macron. Bei einer Krisensitzung der französischen Regierung wurde heute nach Verantwortlichen gesucht. Mit weiteren Ermittlungsergebnissen im Fall Liana wird in Kürze gerechnet.
0: Kultur.
4: Der Autor Thomas Medicus beschäftigt sich seit 2004 mit einem sehr persönlichen Thema. Er erforscht seine Familiengeschichte und wie seine Familie in den Nationalsozialismus verstrickt war. In seinem neuen Roman Vaterlos setzt er sich mit seinem Vater auseinander und den Taten seines Vaters. Johanan Celjem hat den Roman gelesen.
23: Für Thomas Medicus ist die Tat seines Vaters so folgenreich wie eine Vergewaltigung. Wer bin ich? Was an meiner Wahrnehmung ist wahr? Noch als gealterter und arrivierter Autor kann er sich nicht von ihren Folgen befreien.
24: Erst viele Jahrzehnte später fiel T. auf, dass sie nach Ottos Tod lange Zeit wie Schlafwandler durchs Leben gingen. Vielleicht war das sogar zu ihrer neuen Existenzform geworden. Er konnte es nicht beurteilen.
23: Warum hat mein Vater mir das angetan? Welcher meiner Erinnerungen an ihn kann ich noch trauen? Resultiert nicht mein gesamtes Tun, sogar mein Schreiben aus dem Trauma dieser Tat?
24: Als Erwachsener verabscheute T. jede Wahrnehmungsbetäubung, war der Meinung, man müsse wachen und geschärften Sinnes durch die Welt gehen, damit einem nichts entgehe. Das aber war vermessen, vor allem Selbsttäuschung, denn von nun an nahm T. fast sämtliche seiner Lebenswelten entweder als erlöst oder als unerlöst wahr, und er suchte, verzweifelt über alles Destruktive, nach dem Unzerstörten und Unzerstörbaren. T. wurde zum Idylliker.
23: Der Roman beginnt mit Schwarz-Weiß-Fotos, heiteren Urlaubsaufnahmen, die sein Vater schoss. Thomas Medicus ist 17 Jahre alt.
24: Da waren diese gleißend hellen Märztage, wie meist in dieser Jahreszeit. An einem dieser schönen Tage, irgendwann vom 9. auf den 10. März 1971, geschah es, dass sich der Landarzt Otto M. das Leben nahm. Er war 49 Jahre alt, verheiratet, Vater zweier Kinder. Unvergessliche Vorfrühlingstage.
23: Dabei hatte der Vater, ein angesehener Landarzt in der zweiten Generation, nicht nur sich selbst getötet. In der Psychiatrie hatte er seine heimliche Geliebte kennengelernt. Sie wollte mit ihm sterben. Halbherzig half er auch ihr. Ein Skandal in der muffigen süddeutschen Kleinstadt. Und nun, ein halbes Jahrhundert nach dieser Tat, geht Thomas Medicus, der tief traumatisierte Sohn, mit kriminalistischem Besteck den Folgen für die Familie und seinem Handeln nach. Kriminalistisch wird auch das Verhalten seiner Schwester und seiner Mutter auf die Erschütterung durch den Selbstmord seines Vaters abgeklopft. All die Kausalitäten des eigenen Verhaltens, gar seines Umzuges in die anonyme Großstadt, leitet Thomas Medicus aus diesem einen Trauma ab.
24: Es dauerte 33 Jahre, bis T. auf den Gedanken kam, die amtlichen Unterlagen ausfindig zu machen, die ihm Auskunft über den Hergang des Suizids seines Vaters geben würden.
23: Einen Geistesverwandten, einen ebenso erschüttert traumatisierten Autor, sieht Thomas Medicus in James Ellroy, der sich nach der Ermordung seiner Mutter in unzählige Krimis flüchtete und später die grausamsten Kriminalromane schrieb, um sein Kindheitstrauma zu bewältigen. Thomas Medicus' Roman ist ebenso verstörend wie hermetisch, aber eine brillante Studie der deutschen Nachkriegszeit mit Sog.
4: Der Roman Vaterlos von Thomas Medicus ist bei Rowohlt Berlin erschienen und kostet 24 Euro.
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4: Der ukrainische Präsident Zelensky hat einen offenen Brief an den russischen Staatschef Putin geschrieben. Er hat Putin aufgefordert, sich mit ihm in einem neutralen Land zu treffen und über ein Ende des Krieges zu sprechen. Putin hat abgelehnt. Der Brief sei unverschämt, sagte er auf dem Wirtschaftsforum in St. Petersburg. Er sei nicht geeignet, Bedingungen für ein persönliches Gespräch zu schaffen. Zelensky reagierte auf die Absage enttäuscht und forderte mehr internationalen Druck auf Russland. Die Frankfurter Allgemeine Zeitung sieht in Zelenskys Vorstoß ein Zeichen dafür, dass die Ukraine derzeit in einer guten Position ist.
1: Das überfallene Land hat es in jüngster Zeit nicht nur geschafft, die Invasoren ein wenig zurückzudrängen, es trägt den Krieg auch immer tiefer nach Russland. Der amerikanische Außenminister Rubio hat recht, wenn er sagt, dass die Invasion ein strategisches Desaster für Russland war und dass die Russen ihre ursprünglichen Kriegsziele nicht erreichen werden. Vor diesem Hintergrund ist der offene Brief zu verstehen, den Zelensky an Putin geschrieben hat. Der Wind hat sich zugunsten der Ukraine gedreht und das verändert auch die Wahrnehmung in Washington, zumindest graduell. Mit seinem Gesprächsangebot an den Machthaber in Moskau dürfte Zelensky den amerikanischen Präsidenten mindestens so sehr im Auge haben wie den russischen. Beide hoffen darauf, dass ihnen Trump etwas liefert, was sie militärisch bisher nicht erreichen können. Putin will den Donbass, Zelensky will Sicherheit.
4: Für die Rhein-Neckar-Zeitung aus Heidelberg ist das alles eine Momentaufnahme. Kiew sei zudem völlig abhängig von westlicher Unterstützung.
1: Die Ukraine ist auch geschwächt. Die zerstörte Infrastruktur, der nicht enden wollende Blutzoll, die Menschen sind des Krieges müde. Da können die militärischen Teilerfolge nicht darüber hinwegtäuschen. Sie wären im Übrigen ohne westliches Know-how, ohne britische und US-amerikanische Geheimdienstinformationen und ohne den immensen Materialeinsatz undenkbar. Der ukrainische Abwehrkampf gegen Russland ist von der NATO getragen. Auch Zelenskys offener Brief funktioniert nur mit der NATO im Rücken. Im Grunde ist er Ausdruck des Unvermögens, wirklich aufeinander zuzugehen. Putins Reaktion war absehbar. Offensichtlich ist weder in Kiew noch in Moskau die Einsicht gereift, dass ein Kriegsende besser ist als ein Weiter-so.
4: Auch nach Ansicht der Nürnberger Nachrichten ist keine Lösung in Sicht.
1: Bisher ist kein Kompromiss erkennbar, denn beide Seiten beharren auf dem Donbass. Der Kreml-Chef beruft sich auf eine angebliche Einigung mit Trump bei dem dubiosen Treffen in Alaska 2025. Davon will Trump nichts wissen. Das ist übrigens der Mann, der den Ukraine-Krieg binnen eines Tages beenden wollte, nun aber selbst einen ähnlichen Angriffskrieg vom Zaun gebrochen und keine Exit-Strategie hat.
4: Der Kölner Stadtanzeiger meint, vor allem für Putin wird die Lage immer schwieriger.
1: Ukrainische Drohnen tragen den Krieg tief nach Russland hinein. Die Ölindustrie leidet unter den Angriffen. Auf der russisch besetzten Krim wird bereits Treibstoff rationiert. Sanktionen belasten Russlands Wirtschaft. Der Armee gelingt es nicht, den Donbass vollständig unter ihre Kontrolle zu bringen. Putin steckt in einer Sackgasse. Das heißt nicht, dass er seine ablehnende Haltung zu Verhandlungen oder einer Waffenruhe bald ändert, schon gar nicht auf einen Vorschlag Zelenskys hin. Doch auch ihm dürfte klar werden, die Zeit spielt nicht mehr für ihn.
4: Das waren die Standpunkte. Zusammengestellt hat sie heute Constanze Semidey. Montenegro wäre gerne EU-Mitglied, so wie viele andere Staaten im Westbalkan auch. Heute am Freitag wollen Montenegro der EU-Westbalkan-Gipfel. Welches Signal von diesem Gipfel für das Land selbst ausgeht und für die anderen Länder und warum das Treffen aus Sicht des Bundeskanzlers erfolgreich war, das ist gleich nach den Nachrichten unser Thema.

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1: Um 0 Uhr mit Gabriela Kühne. Russlands Präsident Putin lehnt ein persönliches Treffen mit seinem ukrainischen Kollegen Selenskyj derzeit ab. Selenskyj zeigt sich enttäuscht. In seiner täglichen Videobotschaft sagt er, der Kreml wolle den Krieg nicht beenden. Aus der Nachrichtenredaktion Laura Janke.
2: Alle hätten die schwache Antwort gehört, so Selenskyj. Er denke, viele Menschen weltweit werden enttäuscht sein. Der ukrainische Präsident hatte sich in einem offenen Brief an Putin gewandt und ihm ein Treffen in einem neutralen Land vorgeschlagen. Der russische Staatschef nannte den Ton des Briefes unverschämt. Auf dem Internationalen Wirtschaftsforum in St. Petersburg sagte Putin, so schaffe man keine Bedingungen für ein persönliches Gespräch. Ein solches hat es laut russischer Nachrichtenagentur Interfax allerdings zwischen Putin und Altkanzler Schröder gegeben. Putin brachte Schröder nochmal als möglichen Vermittler zwischen Russland und Europa ins Spiel.
1: Bundeskanzler Merz und Frankreichs Präsident Macron haben sich beim Westbalkan-Gipfel für eine schnelle Erweiterung der EU ausgesprochen. Der Verhandlungsprozess soll nach ihrem Vorschlag einfacher werden, ohne die Aufnahmekriterien zu lockern. Die EU müsse zeigen, dass sie erweiterungsfähig und willig sei, sagte Merz bei dem Treffen in Tivat in Montenegro. Die Region sei geopolitisch wichtig. Derzeit warten 6 Balkanstaaten auf eine EU-Aufnahme. Nebengastgeber Montenegro sind das Albanien, Bosnien-Herzegowina, Kosovo, Serbien und Nordmazedonien. Das US-amerikanische Tech-Unternehmen Anthropic schlägt eine Pause bei der Entwicklung von künstlicher Intelligenz vor. Es veröffentlichte eine Erklärung, in der es heißt, ein langsameres Tempo der KI-Spitzenforschung sei wünschenswert, um sicherzustellen, dass die Systeme im Interesse der Menschen funktionierten. Es brauche verbindliche Regeln, an die sich die führenden KI-Konzerne, insbesondere in den USA und China, halten müssten. Anthropic hat selbst den KI-Chatbot Cloud entwickelt. Die deutschen Fußballerinnen haben sich für die Weltmeisterschaft im kommenden Jahr in Brasilien qualifiziert. Das Team von Bundestrainer Christian Wück gewann in Köln mit 2:0 gegen Norwegen. Mit dem Sieg kann Deutschland in seiner Qualifikationsgruppe bereits vor dem letzten Spiel nicht mehr von Platz 1 der Tabelle verdrängt werden. Bei der Fußball-WM der Herren fällt für das deutsche Team Lennart Kahl aus. Der Offensivspieler vom FC Bayern München hat sich beim Training verletzt. Nachnominiert wurde dafür der Leipziger Assan Cuadrado. Das waren die Nachrichten. Das Wetter in Deutschland. Fast überall trocken, später Nebel, Tiefstwerte 12 bis 6 Grad. Tagsüber oft freundlich, von Südwesten her gebietsweise Schauer und einzelne Gewitter. Höchstwerte 18 Grad in der Eifel bis 26 Grad in der Niederlausitz. Die Zeit, es ist 0:03 Uhr.
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3: Die A1 Osnabrück-Münster ist zwischen Lengerich und Ladbergen wegen Brückenarbeiten bis Sonntag 6 Uhr gesperrt. Die A2 Hannover Richtung Berlin zwischen Lehrte-Ost und Hämelerwald, da gibt es 5 Kilometer Stau. Die A7 Hannover Richtung Hamburg zwischen Schwarmstedt und Dreiqualsrode gibt es auch 5 Kilometer Stau. Die A96 Lindau-München ist zwischen München-Leim und Sendling wegen Brückenarbeiten in beiden Richtungen bis 5 Uhr gesperrt. Die A111 Stadtautobahn ist zwischen Seidelstraße und Festplatz wegen Wartungsarbeiten im Flughafentunnel in beiden Richtungen bis 5 Uhr gesperrt. Und die A565 Bonn Richtung Meckenheim ist zwischen Bonn-Beuel und Auerberg in beiden Richtungen wegen Brückenschäden gesperrt. Fahren Sie vorsichtig und kommen Sie gut an.
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3: Von NDR Info in Hamburg mit Alex Grantl. Hallo und schön, dass Sie dabei sind. Wir fangen diese Stunde an der südöstlichen Adriaküste an, außerhalb der EU, in einem Balkanstaat mit etwa 600.000 Einwohnerinnen und Einwohnern. Es geht um Montenegro. Aber Montenegro will seit vielen Jahren gerne der EU beitreten, so wie viele andere Staaten im Westbalkan auch. Am Freitag gestern, da war Montenegro Gastgeber für den EU-Westbalkan-Gipfel. Und das an sich ist auch schon etwas Besonderes, denn das ist erst das zweite Mal überhaupt, dass der Westbalkan-Gipfel auch in einem Staat des Westbalkans stattfindet. David Freches hat das Treffen für uns verfolgt.
4: Es hat alles ein bisschen gedauert. Weil sich die Ankunft der Delegation verzögert hat, musste auch der Zeitplan im Pressezelt angepasst werden. Das hieß warten. warten auf Updates, so wie es einige der Westbalkanstaaten mit Blick auf die EU schon seit mehr als 20 Jahren tun. Das Update, das der Gipfel senden möchte, ist, die EU will den Westbalkanstaaten den Weg ebnen über eine stufenweise Annäherung. Vereinfacht gesagt nach dem Motto, je mehr Reformen ein Land umsetzt und je mehr Verhandlungskapitel es abschließt, desto mehr Vorteile bekommt es von der EU schon vor dem offiziellen Beitritt. Der entsprechende Vorschlag dazu kam von Frankreichs Präsident Emmanuel Macron und Bundeskanzler Friedrich Merz.
5: Die klare Botschaft des heutigen Tages ist und wird bleiben, wir wollen euch. Und wir wollen, dass diese Staaten dieser Region bald Mitglied der Europäischen Union werden. Das Ziel ist und bleibt die volle Mitgliedschaft aller Staaten der Westbalkanregion.
4: Dass der Gipfel in Montenegro stattfand, steht für sich. Das Land gilt als sehr weit fortgeschritten. Bundeskanzler Merz sagte, Montenegro könne den Beitrittsprozess bald abschließen. Ein Beitritt in diesem Jahrzehnt scheint realistisch. Das will auch Albanien. Das Land hat ebenfalls alle Verhandlungskapitel geöffnet, aber anders als Montenegro noch keine abgeschlossen. Premierminister Edi Rama will sein Land bis 2030 in die EU führen. Zur Idee einer schrittweisen Annäherung, sagte er.
6: I'm saying this from long time.
4: Das sage ich schon lange und endlich wird es gehört. Europa muss mutiger sein. Wir sollten am Leistungsprinzip festhalten in Richtung einer schrittweisen Aufnahme. Edi Rama findet, Leistung bedeutet nicht langsam. Stattdessen müsste der Beitrittsprozess schneller und glaubwürdiger werden. Genau das soll der Vorschlag von Merz und Macron bewirken. Sinngemäß, wenn die Länder ihre Hausaufgaben machen, dann soll für sie die Teilnahme am SEPA-Zahlungsverfahren möglich sein, Roaming oder auch Erasmus. Das Beitrittsverfahren soll damit die Botschaft vermitteln,
5: dass die Prozesse beschleunigt werden. Auch das ist unser gemeinsamer Wille. Es wird jetzt keine Ausreden mehr geben, sondern es wird jetzt sehr konkrete, allerdings auch individuelle Prozesse geben, auf die einzelnen Staaten des Westbalkans bezogen.
4: Dabei ist die Perspektive von Montenegro und Albanien besser als die der anderen Westbalkanländer. Bosnien-Herzegowina ist politisch instabil und weit von der EU entfernt. Nordmazedonien führt schon lange einen Streit mit Bulgarien um die Anerkennung der bulgarischen Minderheit im Land. Kosovo hat keinen offiziellen Kandidatenstatus. In Serbien kokettiert Präsident Alexander Vučić immer wieder mit China und Russland. Darum hat sich Bundeskanzler Merz mit ihm während des Gipfels zum Gespräch getroffen, gemeinsam mit Emmanuel Macron, Antonio Costa und Ursula von der Leyen.
5: Wir haben ihm sehr klar gesagt, was wir erwarten, aber wir haben ihm auch das klare Angebot gemacht, dass Serbien den Weg offen hat in die Europäische Union. Allerdings muss sich Serbien auch entscheiden, wo es steht. Also eine Schaukelpolitik zwischen Russland, China und Europa, die kann es nicht geben.
4: Nach dem Gipfel ist damit für Serbien wie auch die anderen Länder auf dem Westbalkan ein möglicher Weg in die Europäische Union klarer, als er das noch bei den vergangenen Treffen war.
3: Ja, es gibt in Deutschland viele Menschen, die lehnen die EU eher ab. Manche würden sie am liebsten verlassen, so wie das Vereinigte Königreich. Und wir haben gerade gehört, für andere Länder, wie eben die Westbalkanstaaten, erscheint eine EU-Mitgliedschaft dagegen maximal attraktiv. Aber wie viel Erweiterung ist denn gut für die EU? Dazu forscht der Politikwissenschaftler Olaf Leisse an der Uni Jena. Meine WDR-Kollegin Mali Schaum hat ihn gefragt, was stimmt für die EU? Je mehr, desto besser oder eher viele Köche verderben den Brei?
7: Naja, grundsätzlich kann ja jeder europäische Staat beitreten. Das hat man so in den europäischen Verträgen so festgelegt. Und als man das reingeschrieben hat, hatte man auch die Idee vor Augen, dass irgendwann mal der gesamte europäische Kontinent in der Europäischen Union ist und so eine Art zentrales Forum gibt, wo die Staaten sich miteinander verständigen. Aber natürlich haben uns auch die letzten Jahre gezeigt, dass in der Tat es schwierig ist, je mehr Leute, je mehr Länder, je mehr Staats- und Regierungschefs da sind, desto schwieriger ist es, einen Kompromiss zu finden.
8: Weil die sich halt auch gegenseitig mit dem, was sie so wollen, ja blockieren können zum Beispiel. Aber wenn wir erstmal auf das Gute gucken, was würden Sie sagen, würde denn dafür sprechen, von 27 Mitgliedern aktuell auf noch mehr zu gehen? Warum wäre das gut?
7: Also es wäre in jedem Fall gut, auch die Länder des sogenannten Westbalkans, also Ex-Jugoslawien und Albanien, mitzunehmen und auf den europäischen Pfad zu bringen. Europa hat kein Interesse daran, dass diese Länder sich China zuwenden oder gar Russland zuwenden. Hat auch kein Interesse daran, dass diese Länder in wirtschaftlicher Stagnation verharren. Das führt zu Migration, das führt auch zu Korruption. Daran kann Europa kein Interesse haben. Deswegen ist es wichtig, auch diese Länder mit zu integrieren.
8: Das heißt, da geht es um Sicherheit, um Stärkung unserer Wirtschaft und auch politische Sicherheit.
7: Ja, richtig, genau. Die Länder liegen ja auf dem europäischen Kontinent. Sie sind unsere direkten Nachbarn. Und deswegen ist es wichtig, diese Länder zu integrieren.
8: Was spricht denn dagegen, auf noch mehr Mitglieder anzuwachsen, außer dass man sich vielleicht bei Entscheidungen blockieren kann?
7: Ja, Sie haben ja eben schon so schön gesagt, viele Köche verderben den Brei. Das ist in Teilen auch richtig. Je mehr Personen mitreden wollen, desto schwieriger wird es, Konsens zu finden. Das haben wir ja in den letzten Jahren auch anhand von Polen und Ungarn gesehen, auch wenn sich die politische Situation dort jetzt verändert hat. Also der Europäischen Union fällt es schwer, wenn Länder plötzlich antieuropäisch oder europakritisch oder populistisch regiert werden, diese Länder dann eben auch mitzunehmen. Es gibt noch zu viele Möglichkeiten, auch für die Länder, Staaten Entscheidungen zu konterkarieren. Das sieht man an den Sanktionen gegenüber Russland. Die wurden ja nicht von allen Ländern dann mitgetragen. Und dann wird es schwer, einen einheitlichen Kurs zu fahren.
8: Das heißt, vielleicht müsste die EU mal drüber nachdenken, ob sie die Regeln zur Entscheidungsfindung ein bisschen ändern könnte. Weil generell sind die ja, was den Zuwachs angeht, die Gewichtszunahme generell sehr streng. Also seit 2013 ist ja kein neues Land dazugekommen. Aber sie muss anscheinend auch vorsichtig sein und diese ganzen, wirklich sehr wahnsinnig viele Kriterien, die man erfüllen muss, auch wirklich abklopfen, oder?
7: Ja, genau, das macht sie ja auch. Es gibt das politische Kriterium, also es müssen die Staaten demokratisch verfasst sein und rechtsstaatlich verfasst sein. Und das wirtschaftliche Kriterium soll also eine funktionierende Marktwirtschaft vorherrschen. Die Länder müssen in der Lage sein, alle Standards und Regeln der Europäischen Union zu übernehmen, den Euro zu übernehmen, auch Umweltstandards einzuhalten, Arbeitsschutzmaßnahmen umzusetzen etc. Dazu müssen die Länder in der Lage sein und vorher gibt es auch keinen Beitritt. Das muss man auch sagen. Es ist jetzt nicht so, dass die Länder in diesem Jahr noch rasch beitreten, sondern es ist ein sehr langer Prozess.
8: Finden Sie das auch gut so, dass das so lange dauert?
7: Also in Teilen schon. Klar, man kann nicht immer Augen zudrücken. Wenn Korruption herrscht, muss die auch bekämpft werden. Aber in Teilen dauert es jetzt auch schon über 20 Jahre. Und das ist schon eine unglaublich lange Perspektive, die man auch den Menschen nicht zumuten kann, aus meiner Sicht. Man kann Menschen nicht sagen, so noch ein Vierteljahrhundert und euer Land ist Mitglied in der Europäischen Union. Das ist entschieden zu lang. Also da muss die Europäische Union ein bisschen abwägen.
3: Wie viel Erweiterung verträgt die EU? Das war dazu Professor Olaf Leisse von der Uni Jena. Der US-KI-Konzern Anthropic spricht sich für eine weltweite Pause bei der KI-Entwicklung aus. Die Risiken immer leistungsstärkerer KI-Systeme könnten so verringert werden. Dabei müssten aber alle KI-Größen weltweit mitmachen. Was der Konzern sich genau vorstellt, das berichtet aus Los Angeles Reinhard Spiegelhauer.
9: Das Unternehmen hinter dem Chatbot Claude schlägt vor, dass führende KI-Labore weltweit

0: Befürwortern einer Regulierung der Technologie. Erst vor wenigen Monaten hat Anthropic selbst ein besonders leistungsfähiges KI-Modell vorgestellt, das zahlreiche bislang unbekannte Sicherheitslücken in Software aufspüren konnte. Die Veröffentlichung erfolgte zunächst nur eingeschränkt. Kritiker werfen Anthropic Widersprüchlichkeit vor. Einerseits entwickelt die Firma immer leistungsfähigere KI-Systeme, andererseits warnt sie vor deren Risiken. Hinzu kommt der geplante Börsengang, mit dem auch Anthropic vom KI-Boom profitieren will. Das Unternehmen weist die Kritik zurück. Gerade die rasanten Fortschritte zeigten, warum verbindliche Sicherheitsmechanismen dringend nötig seien.
1: Die Zeit, es ist 0.14 Uhr.
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1: Heute am Samstag ist Tag der Organspende. In der Politik wird dabei immer wieder diskutiert, wie mehr Menschen zur Spende bewegt werden können. Denn bundesweit warten mehr als 8.000 Menschen auf ein Organ. Etwa 1.000 sterben jedes Jahr, weil es rechtzeitig keine Spende gibt. Zwei fraktionsübergreifende Gruppen von Abgeordneten werben deshalb seit langem für unterschiedliche Lösungen. Isabel Karas berichtet, wie die Lage für Betroffene aktuell aussehen kann.
3: 78 Tage lang hat Hubert Knicker auf ein neues Herz gewartet. Das ist inzwischen viele Jahre her, doch die Zeit auf der Warteliste hat der ehemalige Krankenpfleger nicht vergessen.
4: Ich habe mit 7 Wartepatienten zusammen auf Station gelegen und vor mir sind 4 Leute verstorben.
3: Er selbst hatte Glück und lebt seit 2010 mit einem Spenderherzen. Wenn er heute über eine mögliche Neuregelung der Organspende spricht, wird er sehr deutlich.
4: Die ganze Diskussion, die nervt mich, weil man möge auch mal auf die Stationen gehen, wo die Wartepatienten liegen und flehen und sagen, hoffentlich schaffe ich das Leben noch.
3: Aus dem Bundestag liegen aktuell 2 überparteiliche Anträge auf dem Tisch. Das Besondere, in beiden Gruppen sind Abgeordnete aus CDU, CSU, SPD, Grünen und Linken. Sie sind sich einig, es braucht einen neuen Anlauf, weil Maßnahmen wie das Organspenderegister bisher hinter den Erwartungen zurückbleiben.
5: Es sind am Ende noch nicht einmal 600.000 Menschen, die seit März 2024 davon Gebrauch gemacht haben und das in einem Land mit mehr als 80 Millionen Menschen, die hier leben.
3: Das sagt Gitta Connemann von der CDU. Sie gehört zur Gruppe, die sogenannte Widerspruchsregelung einführen will. Mitunterstützerin Sabine Dittmar von der SPD beschreibt den Vorschlag so.
6: Zukünftig ist jeder volljährige, einwilligungsfähige Mensch Organspender, Organspenderin, wenn er eingewilligt hat oder nicht explizit widersprochen hat.
3: Die Gruppe argumentiert, viele Menschen stünden einer Organspende zwar positiv gegenüber, dokumentierten ihren Willen aber nicht. Und Angehörige entscheiden sich eher gegen eine Organspende, erklärt der Grünen-Politiker Armin Grau.
7: Wenn die verstorbene Person ihren Willen schriftlich geäußert hat, dann liegt die Zustimmungsrate bei 78%. Wenn sie das mündlich getan hat, immer noch bei 2/3. Wenn aber Angehörige entscheiden müssen, dann liegt die Zustimmungsrate nur bei 23%.
3: Doch allein mit einer Widerspruchsregelung sei es nicht getan, heißt es aus der Gruppe. Sollte sie beschlossen werden, würde sie frühestens 2030 greifen. Bis dahin soll es umfangreiche Informationskampagnen geben. Die zweite fraktionsübergreifende Gruppe lehnt die Widerspruchsregelung dagegen ab. Lars Castellucci von der SPD nennt einen der Gründe dafür.
8: Wir alle sind jeden Tag gefordert, überall Zustimmung zu erteilen. Ich darf als Abgeordneter nicht mal jemanden auf einen Einladungsverteiler setzen, ohne dass die Person zugestimmt hat. Und ausgerechnet bei der Frage der Organe soll das nicht der Fall sein.
3: Seine Gruppe fordert, dass es bei der sogenannten Entscheidungslösung bleibt. Wer Organe spenden will, muss zu Lebzeiten ausdrücklich einwilligen. Liegt keine Erklärung vor, haben die Angehörigen das letzte Wort. Atesh Gürpinar von der Linken ergänzt.
9: Wir sind diejenigen, die den Auftrag haben, Aufklärung zu ermöglichen, dafür auch Gelder und Informationen bereitzustellen. Und deswegen müssen wir das über die Zustimmungslösung machen und über eine Aufklärung, nicht durch eine Widerspruchsregelung.
3: Auch Hubert Knicker verfolgt die politische Debatte. Für ihn steht dabei vor allem eins im Vordergrund.
4: Ob ihr für oder gegen Organspende seid, das ist mir völlig egal. Nur bitte tut mir einen Gefallen, entscheidet euch für ein Nein oder für ein Ja. Denn die Angehörigen nachher diese Entscheidung zu überlassen, das ist schlimm.
3: Welche der beiden Gruppen sich am Ende durchsetzt, ist offen. Geplant ist zunächst eine Orientierungsdebatte im Bundestag. Nach Angaben der Abgeordneten voraussichtlich noch vor der Sommerpause.
1: Ja, also auch im Bundestag bleibt die Organspende Thema. Wir schauen jetzt aber mal nach Bayern. Allein in Bayern warten rund 1.100 Menschen auf eine Transplantation, also auf ein Organ, das ihr Leben retten kann. Uli Nikola hat ein Beispiel.
10: Magdalena Falk spielt ihr Lieblingslied auf dem Klavier. Viva la vida, es lebe das Leben. Denn im August vergangenen Jahres wäre sie fast gestorben. eine Lebertransplantation in

0: Der Uniklinik Würzburg hat ihr das Leben gerettet.
1: Ich bin sehr glücklich, noch zu leben. Und jetzt möchte ich mein Leben auch bestmöglich nutzen und ganz viele positive Dinge selber erleben, selber machen. Ja, und deswegen liebe ich das Lied, weil es einfach für mein Leben steht.
0: Die 27-Jährige aus dem Landkreis Coburg möchte daher an alle Menschen appellieren, über eine mögliche Organspende nachzudenken und gegebenenfalls einen Organspendeausweis auszufüllen. Das geht auch über ein Register im Internet.
1: Und dann kann man mehr Menschenleben retten, als man vielleicht denkt, weil vielleicht kann die Leber, das Herz, eine Niere, es kann so vieles noch zum Guten genutzt werden und Menschen wirklich retten. Und das denken immer die meisten Menschen trotzdem noch, dass es mit sehr viel Aufwand verbunden ist, aber so viel ist das gar nicht.
0: Über 1000 Menschen warten in Bayern auf eine lebensrettende Organspende. Doch das Angebot an Spenderorganen ist in Deutschland deutlich geringer als der Bedarf. Die bayerische Gesundheitsministerin Judith Gerlach wirbt daher schon länger für die Einführung der Widerspruchslösung.
2: Wer kein Organspender sein möchte, der muss aktiv widersprechen. Ich halte das für sinnvoll, weil ohnehin ungefähr 85% der Deutschen offen sind für eine Organspende. Und von daher wäre es sinnvoll, es so rumzuregeln.
0: Das würde dazu führen, dass die Organspende normal würde, wie in einigen anderen Ländern auch. Magdalena Falk hätte früher nie gedacht, dass sie eines Tages von heute auf morgen eine Spenderleber braucht, um zu überleben. Auslöser für ihr Leberversagen ist vermutlich eine Autoimmunerkrankung gewesen. Zurückblickend empfindet sie:
1: Wahnsinniges Glücksgefühl tatsächlich. Ich wusste ja nicht, wie, in welchem Zeitraum das alles passiert. Ich habe es ja alles erst immer Stück für Stück ein bisschen später erfahren. Es ist total unwirklich.
0: 4 Wochen lag Magdalena Falk im künstlichen Koma, dann folgte die Transplantation und anschließend eine Reha. Mittlerweile kann die junge Frau wieder ohne Rollator gehen, braucht aber noch regelmäßige Physiotherapie und vor allem Medikamente. 16 Tabletten am Tag.
1: Das Immunsuppressiva muss ich auf jeden Fall mein Leben lang nehmen. Die Vitamine, je nach Blutwerten, das wird abgewogen.
0: Körperlich und mental das Geschehene verarbeiten und wieder zu Kräften kommen. Dabei hilft ihr auch die Musik.
3: Wie Menschen in Bayern auf eine Organspende warten, das war der Beitrag von Uli Nicola. Am Montag hat die Berliner S-Bahn eine neue Initiative gestartet. Es soll sicherer und sauberer werden. Dafür dürfen die neuen Teams auch Menschen aus dem Zug verweisen. Wie das aussieht, das hat unsere Reporterin Oda Tischewski für uns verfolgt.
4: Moin, hallo. Moin, alles okay?
5: Der Mann, der lang hingestreckt über 4 Klappsitzen liegt, ist überrascht, als Moyat ihn anspricht. Seine Station, stellt sich heraus, die hat er längst verpasst.
4: Wo musst du hin? Zum Zoo. Dann musst du mal aussteigen und dann von der anderen Seite zurückfahren, ja? Machst du das bitte? Okay.
5: Der junge Mann im grünen Kapuzenpulli ist für Moyat vom Sicherheitsteam kein Unbekannter.
4: Sie ist ja eigentlich fast immer am Zoo. Deswegen haben wir ihm auch so ganz locker mit ihm geredet. Der kannte uns ja auch. Und der wollte zum Zoo zurückfahren natürlich. Deswegen haben wir gesagt, erstmal aussteigen und dann die nächste Bahn von der anderen Seite dann nehmen.
5: Wer in der S-Bahn bettelt, trinkt, die Sitze für eine ausdauernde Auszeit nutzt oder einen unangenehmen Geruch verströmt, der muss seit Montag damit rechnen, häufiger angesprochen und unter Umständen auch aus dem Zug geleitet zu werden. Kombinierte Teams aus Sicherheitsleuten wie Moyat und Putzkräften wie Lilia sollen für ein angenehmes Reiseklima sorgen. Zu Verständigungsproblemen, zumindest mit ihr, kann es dabei kaum kommen. Lilia spricht 7 Sprachen.
6: Ein bisschen Serbisch, Mazedonisch. Polnisch sehr gut, Russisch als meine zweite Sprache, Muttersprache Rumänisch, Bulgarisch.
5: Das momentan noch 6-köpfige Team, das später auf 3 Personen reduziert werden soll, wechselt ständig zwischen Zügen und Wagen hin und her. Zwischen 2 Stationen wird ein Waggon abgelaufen. Beim Umstieg am Bahnhof Janowitzbrücke fällt beißender Uringeruch auf. Lilia greift zur Sprühflasche, Teil ihrer Ausrüstung.
7: Duftspray, Handschuhe, Mülltüte und dann Desinfektionsmittel. Und Mops.
5: Gegen Sauberkeit in der Bahn hat kein Fahrgast Einwände. Ein komisches Gefühl bei der neuen Kampagne bleibt aber bei einigen nicht aus.
8: Immer ein bisschen schwierig zu sehen, wenn irgendwie hier wohnungslose Personen rausgezogen werden. Das ist vielleicht teilweise umgangsmäßig sehr kritisch von der Bahn.
9: Na gut, wie soll ich denn das sonst finden? Aber ich bin jetzt in die S3 eingestiegen und doch, das ist super schmutzig.
10: Man braucht, ich sag mal, eine übergreifende Lösung. Sowohl habe ich natürlich gerne saubere und eine sichere S-Bahn, Aber ich sehe natürlich auch, dass es soziale Probleme gibt und die Leute keine andere Option haben.
5: Noch sind Moayat, Lilia und ihre Kollegen das einzige Team. Seit Montag, so ihr Eindruck, habe sich die Situation in den Zügen bereits verändert. Es gebe weniger zu putzen, auch seltener Anlass, Fahrgäste anzusprechen. Sollte es so weitergehen, will die S-Bahn ihre Streifen ab August auf das gesamte Netz ausweiten.
3: Mehr Sauberkeit in der Berliner S-Bahn. Das war der Beitrag von Oda Tischewski.
11: Sport.
3: Mit Hendrik Lückhoff. Nur noch ein Schritt, nur noch ein Sieg, dann ist Alexander Zverev am Ziel. Dann hat Deutschlands bester Tennisspieler seinen lang ersehnten Grand-Slam-Titel. Bei den French Open in Paris hat der Weltranglisten-Dritte aus Hamburg das Endspiel erreicht durch einen Viersatz-Sieg gegen den Tschechen Jakub Menschik. Aber sein Gegner im Finale, Flavio Cobolli aus Italien, der wird ausgeruht sein am Sonntag. Der musste nämlich gar nicht erst zu seinem Halbfinale antreten. Aus Paris berichtet Guido Ringel.
12: Frustrierend, vor allem für Matteo Arnaldi, aber auch für 15.000 Zuschauer, die ein extra Ticket hatten für das zweite Halbfinale der Männer. Aber der Italiener Arnaldi konnte wegen eines Magen-Darm-Infekts nicht antreten. Und so ist Flavio Cobolli kampflos eingezogen in das große Endspiel am Sonntag. Die Nummer 14 der Welt spart also Kraft in Vorbereitung auf das Finale. Er braucht alle Sinne und Fähigkeiten am Sonntag im Match gegen Alexander Zverev. Der Hamburger hatte wieder einen überzeugenden Auftritt im Start Roland Garros bei seinem Viersatzsieg gegen Jakub Menschik. Der Tscheche tat Zverev den Gefallen, nicht so stark zu spielen wie in den Runden zuvor. Dennoch musste der Deutsche auf der Hut sein und genau das war der Fall. Mit Ruhe und Konzentration auf sich selbst spielte Zverev stark genug, um zum vierten Mal in seiner Karriere in ein Grand-Slam-Finale einzuziehen. Sonntagnachmittag geht es also gegen Flavio Cobolli aus Italien. Für Zverev in der aktuellen Paris-Form eine gut lösbare Aufgabe.
3: Und heute steht das Finale der Frauen an. Die polnische Qualifikantin Maja Chwalinska trifft als Überraschungsfinalistin auf die Russin Mira Andrejewa. Die deutschen Fußballerinnen haben sich vorzeitig und direkt für die Weltmeisterschaft im nächsten Jahr qualifiziert. Im vorletzten Quali-Spiel holten die DFB-Frauen einen 2:0-Sieg gegen Norwegen und haben damit Gruppenplatz 1 sicher. Christopher Klein war in Köln dabei.
13: Der Schlusspfiff ging im großen Jubel der rund 33.000 Fans unter. Auf dem Rasen strahlende Gesichter bei den deutschen Nationalspielerinnen. Mit einer starken und einer ordentlichen Halbzeit gegen Norwegen haben sich die DFB-Frauen in Köln das WM-Ticket für Brasilien gesichert. Schon vor der Pause sorgten die Länderspieldebütantin Marie Müller und Carlotta Wamser für den 2:0-Endstand. Nach der Pause etwas weniger Offensivdrang und auch die ein oder andere kleinere defensive Schwäche. Die Norwegerinnen hatten durchaus Chancen, aber die souveräne deutsche Torhüterin Ann-Kathrin Berger etwas Glück und in einem Fall eine sehr knappe Abseitsentscheidung sorgten dafür, dass die Deutschen keinen Gegentreffer hinnehmen mussten. Insgesamt ein verdienter 2:0-Sieg der DFB-Frauen, der dafür sorgt, dass das abschließende Qualifikationsspiel kommenden Dienstag in Slowenien eine relativ entspannte Dienstreise wird.
3: Alles andere als entspannt geht's bei den deutschen Männern zu. Für die steht die Fußball-WM jetzt vor der Tür. Und heute gibt's den letzten Test vor der Weltmeisterschaft. In Chicago geht's gegen Co-Gastgeber USA. Und schon jetzt ist klar, auch bei diesem Test wird nicht Manuel Neuer im Tor stehen. Er ist noch immer nicht komplett fit. Aber nach dem Abschlusstraining gab's noch viel größere Sorgen um einen anderen deutschen Spieler. Aus Chicago berichtet Thomas Kunze.
14: Bei schwülen 25 Grad hat die deutsche Fußballnationalmannschaft ihr Abschlusstraining im Soldier Field von Chicago absolviert und dabei fehlte zunächst ein großer Name. Manuel Neuer wird nicht zwischen den Pfosten des deutschen Tores stehen. Die verletzte Wade ist laut Julian Nagelsmann zwar auf dem besten Weg der Heilung, der Bundestrainer will mit Blick auf das WM-Turnier aber kein Risiko bei seiner Nummer 1 eingehen. Der 40-Jährige soll topfit gegen Curaçao zum Auftakt im Tor stehen. Für das USA-Spiel steht Oliver Baumann bereit. Der Rest der Mannschaft war zunächst fit und vollzählig auf dem Rasen, um sich abschließend auf die WM-Generalprobe vorzubereiten. Dabei verletzte sich dann allerdings Lennart Karl. Eventuell droht eine längere Pause, im Worst Case sogar das WM aus.
3: Nächste Woche Sonntag steht für die DFB-Elf dann das erste Gruppenspiel an gegen WM-Neuling Curaçao. Los geht's mit dem Turnier am Donnerstag. Das war der Sport mit Hendrik Lückhoff.
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3: Nächste Woche Donnerstag ist es soweit. Dann geht in Mexikos Hauptstadt die Fußball-Weltmeisterschaft der Männer los. Aktuell spielen sich in Mexiko-Stadt aber ganz andere Szenen ab, nämlich heftige Proteste von Lehrerinnen und Lehrern. Worum es dabei geht, das berichtet gleich nach den Nachrichten unsere Korrespondentin.

0: So, und die Nachrichten, die bleiben wir jetzt um 12:30 wohl kurz mal schuldig und beginnen mit dem Verkehrsservice hier in der ARD Info Nacht.
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0: Und da haben wir eine Meldung für die A1 Osnabrück-Münster. Zwischen Lengerich und Ladbergen ist die gesperrt wegen Brückenarbeiten bis Sonntag um 6 Uhr. Die A2 Hannover Richtung Berlin zwischen Lehrte-Ost und Hämeler Wald gibt es 5 Kilometer stockenden Verkehr. Die A7 Hannover Richtung Hamburg zwischen Schwarmstedt und Dreieck-Walsrode, da gibt es 3 Kilometer Stau. Die A96 Lindau-München ist zwischen München-Leim und Sendling wegen Brückenarbeiten in beiden Richtungen bis 5 Uhr gesperrt. Die A111 Stadtautobahn ist zwischen Seidelstraße und Festplatz wegen Wartungsarbeiten im Flughafentunnel in beiden Richtungen bis 5 Uhr gesperrt. Die A480 Reiskirchen Richtung Gießen ist zwischen Reiskirchener Dreieck und Gießener Nordkreuz wegen Bergungsarbeiten gesperrt. Und die A565 Bonn Richtung Meckenheim ist zwischen Bonn-Beuel und Auerberg in beiden Richtungen wegen Brückenschäden gesperrt. Fahren Sie vorsichtig und kommen Sie gut an.
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0: Mit Alex Grantl. Nächste Woche Donnerstag ist es soweit. Da wird in Mexikos Hauptstadt das Eröffnungsspiel der Fußball-Weltmeisterschaft der Männer stattfinden. Aktuell sind in Mexiko-Stadt aber ganz andere Szenen zu sehen, nämlich heftige Proteste von Lehrerinnen und Lehrern. Die fordern höhere Löhne und die Rücknahme einer Rentenreform. Jetzt sind die Demonstrationen weiter eskaliert. Anne Demmer.
2: Wütende Lehrer schlagen mit abgebrochenen Laternenstangen gegen Scheiben und Eingangstüren des Bildungsministeriums in Mexiko-Stadt, haben sogar Feuer gelegt. Videos davon kursieren im Internet. Die Polizei reagierte auf die Ausschreitungen der Demonstranten mit Tränengas. Auch der Lehrer Rodrigo Arias ist unter den Protestierenden. Sie wollen die Aufmerksamkeit der WM nutzen, um auf ihre Belange aufmerksam zu machen. Die ehemalige Regierung von Andrés Manuel López Obrador und auch die aktuelle Regierung von Claudia Sheinbaum hat im Wahlkampf versprochen, die Rentenreform rückgängig zu machen und das solidarische Rentensystem für Lehrer im öffentlichen Dienst wiederherzustellen. Aber es ist nichts passiert. Bereits am Vortag hatten Lehrer riesige Fußballerfiguren, die die Prachtstraße Reformer säumen, mit Seilen zu Boden gezogen. Sie rissen den Figuren die Trikots ab und setzten sie teilweise in Brand, wie es in lokalen Medienberichten heißt. Die Lehrer fordern deutlich höhere Gehälter, einige sogar bis zu 100%, und bessere Arbeitsbedingungen. Das monatliche Einstiegsgehalt an öffentlichen Schulen liegt umgerechnet bei rund 800 Euro. Die Regierung hat zuvor eine Erhöhung um 9% angeboten. Das reicht dem Lehrer nicht. Die Regierung hat so viele Sachen versprochen, aber am Ende haben sie gar nicht die Absicht, etwas zu verändern. Sie haben einfach das Thema für sich genutzt, um Stimmen damit zu fangen. Die mexikanische Präsidentin Claudia Sheinbaum setzt auf Deeskalation. Viele wollen, dass wir in die Falle der Repression tappen, als Auftakt zur Weltmeisterschaft. Aber wir werden nicht auf diese Provokation hereinfallen. Die Regierung steht unter Druck. Auch viele Mexikanerinnen und Mexikaner sind von den Blockaden bereits genervt. Der Lieferfahrer Armando Escobedo verliert viel Zeit im Stau. Seine Kunden muss er warten lassen. Es gibt zu viel Verkehr. Strecken, für die ich 5 bis 10 Minuten brauche, dauern jetzt 20 Minuten mehr. Dieser Ladenbetreiber hat ebenfalls kein Verständnis für die Proteste. Es trifft uns alle. Die Geschäfte, alte Menschen, Kranke. Die Straßen sind dicht. In rund einer Woche findet das Eröffnungsspiel der WM in Mexico City statt. Am 11. Juni empfängt Mexiko Südafrika im legendären Aztekenstadion. 5 Millionen Touristen werden für die WM erwartet. 100.000 Einsatzkräfte sollen für Sicherheit sorgen. Doch die Lehrergewerkschaft droht bereits mit Massenprotesten genau zum WM-Auftakt.
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0: Der Weinbau in Deutschland, der steckt in einer Krise. Manche Weinbetriebe freuen sich also über jede Kiste an Wein, die sie verkauft bekommen. Wie praktisch, wenn ein Kunde dann direkt ein paar hunderttausend Flaschen auf einmal bestellt. Die Deutsche Bahn hat nämlich seit Beginn des Monats eine neue Weinkarte. Und so gibt es jetzt neue Weine aus Weingütern aus Rheinland-Pfalz und Baden-Württemberg im ICE und im IC. Was das für die Hersteller bedeutet, das hat sich Dominik Bartoschek in der Pfalz zeigen lassen.
3: Zeit zum Saubermachen. Winzer Hans-Christoph Stolleis spritzt mit dem Wasserschlauch im Weinkeller Edelstahltanks aus. Bis vor kurzem waren sie noch gefüllt mit Pfälzer Riesling. Dann hat die Bahn groß eingekauft, 25.000 Liter, und dieselbe Menge geht bald nochmal raus.
4: Wir werden jetzt auch Trauben von befreundeten Winzern in der unmittelbaren Umgebung dazu kaufen, denn eine solche große Menge kann man nicht von heute auf morgen neu stemmen.
3: Doch nicht nur die Menge ist eine echte Herausforderung für den Familienbetrieb, auch die verlangte Flaschengröße. Die Bahn braucht nämlich kleine Flaschen.
4: Unsere ganzen Anlagen auch zum Sterilisieren der Flaschen sind ausgelegt auf 0,75 oder Literflaschen. Und insofern ist 0,25 einfach nicht gängig und auf unsere Anlage nicht dafür ausgelegt.
3: Deshalb bringt Hans-Christoph Stolleis den Wein im Tankwagen aus der Pfalz nach Rheinhessen in einen Abfüllbetrieb. 200.000 kleine Flaschen wurden dort mit seinem Riesling bereits gefüllt und warten jetzt darauf, nach und nach von der Bahn abgeholt und in den Fernzügen verkauft zu werden. Denn zum 1. Juni hat die Bahn ihre Weinkarte umgestellt, so wie sie das alle paar Jahre tut. Seitdem haben Reisende die Wahl zwischen einem Riesling, einem Grauburgunder und einer Rotwein-Cuvée, alle drei aus Rheinland-Pfalz, und einem Sekt aus Baden-Württemberg. Und wie entscheidet die Bahn, welche Weine sie ihren Kunden anbietet? Dafür gibt's zunächst eine Ausschreibung. 220 Betriebe haben dieses Mal ihre Weine daraufhin geschickt. Dann führte das Deutsche Weininstitut DWI zwei Blindverkostungen durch, um die Gewinnerweine zu ermitteln. Die größte Herausforderung dabei für die Produzenten, laut DWI-Pressesprecher Ernst Büscher,
5: den Charakter der Rebsorte ins Glas zu bekommen und gleichzeitig nicht zu viel Ecken und Kanten in den Wein zu bringen, denn da muss schließlich 135 Millionen Menschen schmecken, die in den Fernzügen unterwegs sind.
3: Mit so einer Präsenz auf der Schiene ist ein gewisser Werbeeffekt verbunden und natürlich hofft auch Hans-Christoph Stolleis auf viele neue Kunden. Vor allem aber hofft der Winzer in den kommenden Wochen erstmal auf gutes Wetter für die jungen Trauben in seinen Weinbergen, damit es im Herbst genügend Nachschub gibt. Denn weil der Vertrag mit der Bahn für mindestens 2 Jahre läuft, hat auch sein 2026er Riesling bereits jetzt eine Platzreservierung fürs Bordrestaurant.
0: Ja, es ist Juni und das heißt, in den nächsten Wochen dürften viele Menschen schwimmen und baden gehen, auch in Badeseen. In Bayern zeigt jetzt eine Statistik, von allen getesteten Badestellen sind 96% in Ordnung. Ein Ufer in Oberbayern, das ist allerdings mangelhaft, und eine andere Stelle ist sogar gesperrt und taucht nicht mal in diesem Ranking auf. Unsere Reporterin Greta Prünster erklärt, was dahinter steckt und wie genau kontrolliert wird.
6: Alle paar Wochen wird das Wasser der bayerischen Badeseen überprüft. Michael Erb vom Münchner Gesundheitsreferat kennt den Vorgang gut.
7: Es wird eine außen- und innensterile Flasche verwendet und in einer definierten Tiefe wird dann die Wasserprobe entnommen.
6: Im Labor wird dann untersucht, wie viele Darmbakterien im Wasser sind. Denn die können für Badegäste zum Problem werden. In den meisten bayerischen Seen ist das nicht zu befürchten. Sie haben laut Gesundheitsministerium eine gute Wasserqualität. Nur in München ist das Nordufer des Riemer Sees als mangelhaft eingestuft worden. Michael Erb hat eine Theorie.
7: Im Verdacht stehen leider hier die Wasservögel. Man hat hier gerade am Riemer See eine erhebliche Gänsepopulation, die auch die Uferbereiche verquotet und natürlich das Wasser verquotet.
6: Allerdings, so betont die Stadt München, kommt die schlechte Note durch das Zusammenrechnen der Messungen mehrerer Jahre zustande. 2023 und 2024 gab es am Riemer See Verschmutzungen. In den letzten Jahren seien die Proben aber unauffällig gewesen. Ein Badeverbot sei deshalb nicht notwendig. Das Badeverbot gibt es anderswo. Am Ebertshausener Weiher in Odelshausen warnen Schilder vor einem Blaualgenbefall. In der Badeseenstatistik kommt dieser Weiher nicht vor, weil er keine offizielle EU-Badestelle ist. Für die Odelshausener ist es trotzdem ärgerlich, dass sie nicht ins Wasser können, sagt Markus Trinkel.
8: Also ich bin jetzt seit 12 Jahren Bürgermeister und in den letzten Jahren hat sich die Wasserqualität wesentlich verschlechtert. In diesem Jahr hat bereits die erste Messung ein so hohes Ergebnis gebracht, dass das ganze Jahr ein Badeverbot Verbot an diesem Weiher sein muss.
6: Schuld an der Verschmutzung sind vermutlich Einflüsse aus der Landwirtschaft, aber auch der Biber, der zur Schlammbildung beiträgt. Und der Klimawandel. Die Wassertemperatur steigt. Das derzeitige Badeverbot muss sein. Doch Bürgermeister Trinkel will den Weiher nicht verloren geben, an dem er schon viele schöne Stunden verbracht hat.
8: Als Jugendlicher war das eine sehr schöne Möglichkeit, sich hier mal zu treffen. Es ist in unserer Gemeinde der einzige mögliche Badeweiher. Deswegen ist es sehr, sehr schade, dass es momentan nicht möglich ist. Wir versuchen wirklich händeringend eine Lösung zu finden, aber es ist halt leider nicht so ganz einfach.
6: Die Gemeinde überlegt zum Beispiel, das Wasser abzulassen oder den Schlamm zu behandeln und so ihren Weiher von der Blaualge zurückzuerobern.
0: Die Zeit, es ist 0.41 Uhr.
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0: Wenn es nach Russland geht, dann soll das Wirtschaftsforum in St. Petersburg möglichst davon ablenken, wie der Krieg dem Land zu schaffen macht und wie sehr Russland von vielen Staaten isoliert ist. Doch gleich zweimal hat die Ukraine dieses Bild gestört. Zuerst mit einem Drohnenangriff auf eine Ölraffinerie im Hafen von St. Petersburg. Die Rauchwolken dadurch waren sogar vom Tagungsort aus zu sehen. Und dann veröffentlichte der ukrainische Regierungschef Selenskyj einen Brief, kurz vor Putins Rede vor den internationalen Gästen. Selenskyj fordert Putin zu direkten Gesprächen über ein Ende des Krieges auf. Was die Ukrainer darüber denken, das berichtet aus Kiew Florian Kellermann.
9: In der Ukraine hat der offene Brief an Wladimir Putin kaum Hoffnungen auf einen raschen Frieden ausgelöst. Das erfährt, wer sich auf dem Unabhängigkeitsplatz im Stadtzentrum von Kiew umhört. Ein Mann mittleren Alters sagte, sie wollen die ganze Ukraine. Da kann Selenskyj 100 Briefe schreiben. Das bringt nichts. Andere drücken zumindest die Hoffnung auf neue Verhandlungen aus. Erstmal ist das nur ein Brief, aber vielleicht führt er zu positiven Ergebnissen, vielleicht zum Frieden. Wenn man nicht spricht, passiert gar nichts. Die meisten ukrainischen Beobachterinnen und Beobachter sehen Putin nicht als einzigen Adressaten des Briefs. Ihre Analyse, Selenskyj wolle mit dem Brief in verschiedene Richtungen Stärke demonstrieren. Tatsächlich beschreibt der ukrainische Präsident unter anderem, wie ukrainische Langstreckendrohnen zuletzt Ziele in St. Petersburg angriffen, während des dortigen Wirtschaftsforums. Er droht Putin mit dem Satz, Sie wissen gut, dass dies nicht die Grenze unserer Möglichkeiten ist. Ein Signal gehe hier auch an die europäischen Partner, so der ehemalige Außenminister Dmytro Kuleba. Sie sei nach Putin, US-Präsident Trump und der ukrainischen Öffentlichkeit ein vierter Adressat des Briefs, so Kuleba in seinem Internetkanal. Er sagt den Europäern, ich sorge dafür, dass ihr an möglichen Verhandlungen in der Zukunft teilnehmen könnt. Ich unterstreiche eure Handlungsfähigkeit. Wir garantieren das Recht Europas, gehört zu werden. Kulebas Einschätzung. In diesem Brief geht es eigentlich gar nicht um Verhandlungen. Ich bin sicher, Selenskyj ist bereit zu Verhandlungen, aber darum geht es hier nicht. Dieser Brief enthält ein Signal. Die Überzeugung der Ukraine, dass sie siegen wird. Ähnlich sieht es Vitali Sitsch, Chefredakteur der Nachrichtenplattform im Internet NV. Schon der Ton des Briefs lasse darauf schließen, dass Selenskyj nicht davon ausgehe, mit dem Brief Verhandlungen anzustoßen, erklärte er. Wenn Putin auch nur 4 Absätze dieses Briefs liest, wird er rasend vor Wut. Er wird einfach verhöhnt. Da kommt eine Beleidigung nach der anderen. Damit spricht Sitsch unter anderem die Stellen im Brief an, in denen Selenskyj die Situation in Russland beschreibt. Die angeblich wachsende Unzufriedenheit der Menschen mit dem Krieg, einer schwächelnden Wirtschaft und den ständig zunehmenden Repressionen. Sitsch bezweifelt deshalb, dass Putin den Brief des ukrainischen Präsidenten überhaupt lesen wird. Nicht zuletzt dürfte der Brief an die russische Öffentlichkeit gerichtet sein, so Kommentatoren. Selenskyj gibt Putin de facto die alleinige Verantwortung für den Krieg. Ohne ihn, so könne man schlussfolgern, würde Frieden herrschen.
0: Auch nach dem Brief vom ukrainischen Präsidenten Selenskyj gibt es in der Ukraine wenig Hoffnung auf Frieden. Das war dazu aus Kiew Florian Kellermann. In Norwegen ist es üblich, dass Schülerinnen und Schüler anlässlich ihres Schulabschlusses eine ausufernde Feier machen. Dazu fahren sie wochenlang in alten Bussen durchs Land und hören laut Musik. Bis zum letzten Jahr fand das unmittelbar vor der Abschlussprüfung statt. Inzwischen ist es danach. Unsere Korrespondentin Jana Sinram hat die lautstarke Party begleitet.
10: Ja, Norwegens Abiturienten im Ausnahmezustand. Gerade ist Russetid. Das bedeutet, tanzen und feiern jede Nacht einen ganzen Monat lang. Abiturientin Amanda und ihre Freundinnen haben lange für die große Party gespart.
11: Wir zahlen jede Summe die 30.000 Kronen und wir haben einiges an Spenden gesammelt.
10: Knapp 3.000 Euro pro Person, um einen alten Linienbus zu mieten oder zu kaufen. Die selbstlackierten Russebusse sind fester Teil des Rituals. Amanda hat sich mit 22 Freundinnen zusammengetan. Jede Nacht treffen sie andere Busse an Tankstellen und auf Autobahnparkplätzen.
11: Ich glaube, die Polizei ist gekommen. Ja, das ist die Polizei. Passiert das oft? Ja, bei jedem Stopp. Wir halten vielleicht 5-mal pro Nacht und das passiert jedes Mal.
10: Also alle wieder rein in den Bus und weiter bis zum nächsten Stopp. Während der Fahrt geht die Party weiter mit ohrenbetäubender Musik. Alva hat einen der Songtexte selbst geschrieben.
11: Das ist Tradition. Wir haben 4 Songs. Das ist einer davon. Es geht darum, dass wir die Besten sind.
10: Busfahrer João aus Portugal ist der Einzige, der nüchtern bleibt. Er steuert den Bus sicher bis zum nächsten Parkplatz, wo die Party weitergeht.
12: Für mich ist es das 10. Jahr. Dieses Mal ist die Party besonders gut.
10: Lange Teil des Abi-Rituals, teils fragwürdige Mutproben. Für ihre Gruppe spielen die sogenannten Russeknüter heute aber keine große Rolle mehr, sagt Alva, und muss erst mal nachdenken, was für Challenges es gibt.
11: Mir fällt spontan nichts ein. Du! Russeknüter, sag mal ein Beispiel.
13: Na, die Goldzapfenprobe. Das ist Sex auf einem Baum oder einfach Sex an Stopps wie diesem hier.
10: Manche Russ laufen auch nackt durch die Fußgängerzone oder springen mitten in der Nacht in den eiskalten Fjord. Das wirklich Entscheidende an der Russetid ist aber, nochmal Zeit zusammen zu verbringen, bevor die Wege sich trennen, sagt Alva.
11: Es ist so wichtig, nochmal mit meinen Freundinnen Party zu machen. Wir arbeiten seit 3 Jahren darauf hin und jetzt sehen wir nach so langer Zeit das Ergebnis. Da werde ich noch lange was von haben.
10: Die norwegische Russetid, das sind vor allem Erinnerungen fürs Leben.
0: Wie junge Menschen in Norwegen ihren Schulabschluss feiern, das war der Beitrag von Jana Sinram.
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0: Die Band Matzen, die gibt es seit mehr als 20 Jahren. Sie kommt aus einem Ort im Wendland in Niedersachsen. In diesen 20 Jahren hat sie 10 Alben veröffentlicht und jetzt ist ein neues dazugekommen. Es heißt Smile und unser Kulturreporter findet, es sei laut, melancholisch und gleichzeitig voller Hoffnung. Thomas Steinberg hat für uns reingehört. 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Oh,
14: Johnny, get together. Es ist das, was mir immer noch Gänsehaut bereitet, gerade Hound Dog oder wenn Paul McCartney Oh Darlin singt.
15: Oder Helter Skelter.
14: Es macht uns einfach wahnsinnig glücklich, wenn wir auf den Gitarrenverzerrer treten, losbrüllen. Das ist mit das Schönste, was es gibt.
16: Ganz nach Sebastian Matzens Geschmack. Große Refrains, lauter Gesang, verzerrte Gitarren. Musik, die einen antreibt oder auch tröstet, je nach Lage. Und Humor ist, wenn man trotzdem lacht. Alt abgegriffen, aber wahr. Diese Ambivalenz macht das 10. Matzen-Album zu etwas Besonderem. Der Titel Smile steht für Hoffnung und er klingt ein wenig wie leichtes Gepäck, dem Hit von Silbermond. Denn es reißt sich besser
14: mit leichtem Gepäck. Das ist einfach ein Hammer-Riff, auch von leichtes Gepäck. Jetzt, wo du es gerade sagst, muss ich sagen, jo, nehme ich an, gibt nur 12 Töne, ist auch beliebtes Indie-Rock-Thema.
15: Smile ist total wichtig für die Platte, eben weil es dann der Opener geworden ist. Wir dachten eigentlich, wir sind fertig und dann ist aber Smile noch um die Ecke gekommen. Dann haben wir den noch aufgenommen und dann gemerkt, so, oh krass.
16: Das letztjährige Jubiläum zum 25. von Matzen stand weniger im Zeichen des Feierns. Die Band musste zwischenmenschlich gepflegt werden, erläutern Sebastian und Sascha.
14: Das ist natürlich auch herausfordernd, das aufrecht zu erhalten. Man wird ja auch älter und bequemer und das ist jetzt nicht so, dass man zwanghaft irgendwie jung bleiben möchte, aber diese Musik begeistert uns halt immer noch. Da muss man dann die Band pflegen und auch den rebellischen Gedanken, den man in sich trägt.

0: Sie haben untereinander aufgeräumt. Genau so klingt Smile, unter anderem auf die Barrikaden. Ein Song zwischen Ausgrenzung und gesellschaftliche Verrohung. Humanismus als Punkgeste. Kein Kitsch, Wut ja, Hass nein. Matzen im Hier und Jetzt und souverän.
1: Wir mussten tatsächlich auch einfach richtig viel reden, Zeit miteinander verbringen, abhängen. Dass wir nicht nur eine Band, sondern auch eine Gang sind und bleiben. Das haben wir auch gemerkt.
0: Der Optimismus dieses Albums sei, so erklären Sebastian und Sascha, nicht einfach da gewesen. Er habe erkämpft werden müssen. Durch Konflikte, Selbstreflexion und Auseinandersetzung mit den eigenen Brüchen. Positives Denken gleicht eben manchmal einem Auf und Ab. Gerade auch mit Blick auf die politische und gesellschaftliche Gegenwart, thematisiert in Achterbahn.
2: Manchmal mögen wir den Disco-Flirt irgendwie gerne.
3: Total.
2: Und stehen dann einfach auch drauf, wenn man schon die fette Radgitarre draufballert, damit das auch ja nicht im Formatradio läuft.

0: Smile erfindet die Popmusik nicht neu, ist aber bemerkenswert menschlich. 12 Songs voller kleiner Trotzgesten gegen Gleichgültigkeit, Überforderung und Resignation. Gerne mehr davon.
1: Sebastian schreibt schon wieder fleißig Lieder, was mich total freut. Und vielleicht schaffen das ja sogar, dass wir dann schon mal die Geräte anschmeißen.
2: Wir müssen aber auch proben, Sascha.
1: Ja, ich weiß, wir haben viel zu tun.
3: Wir müssen

0: Das ist Musik vom Album Smile der Band Matzen und vorgestellt hat es für uns Thomas Steinberg. Die Zeit, es ist 0.55 Uhr.
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0: Der ukrainische Präsident Selenskyj hat einen offenen Brief an den russischen Staatschef Putin geschrieben. Er hat Putin aufgefordert, sich mit ihm in einem neutralen Land zu treffen und über ein Kriegsende zu sprechen. Putin hat abgelehnt. Der Brief sei unverschämt, sagte er auf dem Wirtschaftsforum in St. Petersburg. Er sei nicht geeignet, Bedingungen für ein persönliches Gespräch zu schaffen. Selenskyj reagierte auf die Absage enttäuscht und forderte mehr internationalen Druck auf Russland. Die Frankfurter Allgemeine Zeitung sieht in Selenskyjs Vorstoß ein Zeichen dafür, dass die Ukraine derzeit in einer guten Position ist.
2: Das überfallene Land hat es in jüngster Zeit nicht nur geschafft, die Invasoren ein wenig zurückzudrängen, es trägt den Krieg auch immer tiefer nach Russland. Der amerikanische Außenminister Rubio hat recht, wenn er sagt, dass die Invasion ein strategisches Desaster für Russland war und dass die Russen ihre ursprünglichen Kriegsziele nicht erreichen werden. Vor diesem Hintergrund ist der offene Brief zu verstehen, den Selenskyj an Putin geschrieben hat. Der Wind hat sich zugunsten der Ukraine gedreht und das verändert auch die Wahrnehmung in Washington, zumindest graduell. Mit seinem Gesprächsangebot an den Machthaber in Moskau dürfte Selenskyj den amerikanischen Präsidenten mindestens so sehr im Auge haben wie den russischen. Beide hoffen darauf, dass ihnen Trump etwas liefert, was sie militärisch bisher nicht erreichen können. Putin will den Donbass, Selenskyj will Sicherheit.
0: Für die Rhein-Neckar-Zeitung aus Heidelberg ist das alles eine Momentaufnahme. Kiew sei zudem völlig abhängig von westlicher Unterstützung.
2: Die Ukraine ist auch geschwächt. Die zerstörte Infrastruktur, der nicht enden wollende Blutzoll, die Menschen sind des Krieges müde. Da können die militärischen Teilerfolge nicht darüber hinwegtäuschen. Sie wären im Übrigen ohne westliches Know-how, ohne britische und US-amerikanische Geheimdienstinformationen und ohne den immensen Materialeinsatz undenkbar. Der ukrainische Abwehrkampf gegen Russland ist von der NATO getragen. Auch Selenskyjs offener Brief funktioniert nur mit der NATO im Rücken. Im Grunde ist er Ausdruck des Unvermögens, wirklich aufeinander zuzugehen. Putins Reaktion war absehbar. Offensichtlich ist weder in Kiew noch in Moskau die Einsicht gereift, dass ein Kriegsende besser ist als ein Weiter-so.
0: Auch nach Ansicht der Nürnberger Nachrichten ist keine Lösung in Sicht.
2: Bisher ist kein Kompromiss erkennbar, denn beide Seiten beharren auf dem Donbass. Der Kreml-Chef beruft sich auf eine angebliche Einigung mit Trump bei dem dubiosen Treffen in Alaska 2025. Davon will Trump nichts wissen. Das ist übrigens der Mann, der den Ukraine-Krieg binnen eines Tages beenden wollte, nun aber selbst einen ähnlichen Angriffskrieg vom Zaun gebrochen und keine Exit-Strategie hat.
0: Der Kölner Stadtanzeiger meint, vor allem für Putin wird die Lage immer schwieriger.
2: Ukrainische Drohnen tragen den Krieg tief nach Russland hinein. Die Ölindustrie leidet unter den Angriffen. Auf der russisch besetzten Krim wird bereits Treibstoff rationiert. Sanktionen belasten Russlands Wirtschaft. Der Armee gelingt es nicht, den Donbass vollständig unter ihre Kontrolle zu bringen. Putin steckt in einer Sackgasse. Das heißt nicht, dass er seine ablehnende Haltung zu Verhandlungen oder einer Waffenruhe bald ändert, schon gar nicht auf einen Vorschlag Selenskyjs hin. Doch auch ihm dürfte klar werden, die Zeit spielt nicht mehr für ihn.
0: Das waren unsere Standpunkte. Zusammengestellt hat sie heute Constanze Semidey. Erst am Donnerstag hatte die Bundesgesundheitsministerin ihren Entwurf für die Pflegereform vorgelegt. Aber es hat nicht lange gedauert, da gab es schon eine ganze Menge Kritik. Die schauen wir uns gleich genauer an und Sie erfahren auch, was die Reform für pflegende Angehörige bedeuten würde. Das und mehr gleich nach den Nachrichten.

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1: Um 1 Uhr mit Gabriela Kühne. Kremlchef Putin lehnt ein Friedensgespräch mit dem ukrainischen Präsidenten Selenskyj ab. Er sehe derzeit noch keinen Grund für ein solches Treffen. Aus der Nachrichtenredaktion Martin Seiler.
2: In einer Rede auf dem Internationalen Wirtschaftsforum in St. Petersburg kritisierte Putin den offenen Brief Selenskyjs, in dem dieser direkte Verhandlungen vorgeschlagen hatte, als unverschämt. Putin sagte weiter, ist das ein Weg, um Konditionen für persönliche Treffen und Gespräche zu schaffen oder um ein Umfeld zu schaffen, das jegliche persönliche Treffen unmöglich macht? Ich glaube, es ist Letzteres. Selenskyj hatte Friedensgespräche auf neutralem Boden vorgeschlagen, etwa in der Schweiz. Moskau hatte daraufhin erneut erklärt, die vollständige Kontrolle der ukrainischen Donbass-Region sei Voraussetzung für einen Frieden.
1: Bundeskanzler Merz und Frankreichs Präsident Macron haben sich beim Westbalkan-Gipfel für eine schnelle Erweiterung der EU ausgesprochen. Der Verhandlungsprozess soll nach ihrem Vorschlag einfacher werden, ohne die Aufnahmekriterien zu lockern. Die EU müsse zeigen, dass sie erweiterungsfähig und willig sei, sagte Merz bei dem Treffen in Tivat in Montenegro. Die Region sei geopolitisch wichtig. Derzeit warten 6 Balkanstaaten auf eine EU-Aufnahme. Neben Gastgeber Montenegro sind das Albanien, Bosnien-Herzegowina, Kosovo, Serbien und Nordmazedonien. Die deutschen Fußballerinnen haben sich vorzeitig für die Weltmeisterschaft im kommenden Jahr in Brasilien qualifiziert. Das Team hat am Abend in Köln mit 2:0 gegen Norwegen gewonnen. Aus Köln Christian Schulze.
3: Gleich den ersten guten Angriff schloss Marie Müller nach 17 Minuten erfolgreich ab. Im Länderspieldebüt gelang ihr damit direkt ihr erstes Tor. Noch schöner der Angriff und der Treffer 10 Minuten später. Im Strafraum schlenzte Carlotta Wamser per direkter Abnahme den Ball herrlich ins untere lange Eck. Schon vor der Pause musste die neu formierte DFB-Abwehr auch einige brenzlige Situationen überstehen. Und nach der Pause hatte Norwegen, der ärgste Konkurrent um den Gruppensieg, durchaus weitere gute Chancen. Doch die starke Ann-Kathrin Berger im Tor und Co. verhinderten ein Gegentor. Tor und durften feiern.
1: Bei der Fußball-WM der Männer gibt es einen Ausfall. Lennart Kahl kann nicht spielen. Wie der DFB mitteilte, hat sich der 18-jährige Offensivspieler vom FC Bayern München beim Training verletzt. Als Ersatz wurde Assan Quedraogo vom RB Leipzig nachnominiert. Am Abend trifft die deutsche Mannschaft im letzten Testspiel vor der WM in Chicago auf die USA. Das waren die Nachrichten. Das Wetter in Deutschland. Fast überall trocken, später Nebel, Tiefstwerte 12 bis 6 Grad. Tagsüber oft freundlich, vom Südwesten her gebietsweise Schauer und einzelne Gewitter. Höchstwerte 18 Grad in der Eifel bis 26 Grad in der Niederlausitz. Am Sonntag meist trocken, im Norden ein paar Schauer, 17 bis 25 Grad. Die Zeit, es ist 1:03 Uhr.
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4: Mit einer Meldung für die A1 Osnabrück-Münster. Die ist zwischen Lengerich und Ladbergen wegen Brückenarbeiten bis Sonntag um 6 Uhr gesperrt. Die A7 Würzburg Richtung Ulm ist zwischen Rothenburg ob der Tauber und Wörnitz nach einem Unfall gesperrt. Die A43 Wuppertal Richtung Recklinghausen ist zwischen Herne-Eickel und Kreuz-Herne nach einem Unfall gesperrt. Der A96 Lindau-München ist zwischen München-Leim und Sendling wegen Brückenarbeiten in beiden Richtungen bis 5 Uhr gesperrt. Die A111 Stadtautobahn ist zwischen Seidelstraße und Festplatz wegen Wartungsarbeiten im Flughafentunnel in beiden Richtungen bis 5 Uhr gesperrt. Und die A565 Bonn Richtung Meckenheim ist zwischen Bonn-Beuel und Auerberg in beiden Richtungen wegen Brückenschäden gesperrt. Fahren Sie vorsichtig und kommen Sie gut an.
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4: Von NDR Info in Hamburg mit Alex Grantl. Hallo und schön, dass Sie dabei sind. Es war erst am Donnerstag, da hat Bundesgesundheitsministerin Wagen von der CDU ihren Entwurf vorgelegt für eine Reform der Pflegeversicherung. Aber es hat nicht lange gedauert, da gab es schon eine ganze Menge kritischer Stimmen. Der Präsident des Arbeitgeberverbandes Pflege, der spricht von einem Raubzug bei Beitragszahlern, Pflegebedürftigen und Kommunen. Die Ministerpräsidentin von Mecklenburg-Vorpommern-Schwesig von der SPD sagt, das sei keine Reform, sondern ein Belastungspaket. Und der ehemalige bayerische Gesundheitsminister Holecek von der CSU warnt vor einem Verschiebebahnhof Richtung Sozialhilfe. Geplant ist nämlich, dass Kinderlose und Gutverdiener mehr zahlen müssen. Es sollen zusätzliche Abgaben für Arbeitgeber kommen und strengere Voraussetzungen für den Bezug von Pflegeleistungen. Außerdem sollen pflegende Angehörige weniger Rente bekommen. Was das für manche Menschen bedeuten könnte, berichtet Dietrich Karl-Meurer.
5: Seit fast 30 Jahren pflegt Claudia Geiken aus Weimar ihre schwerstbehinderte Tochter Cäzilie. Sie organisiert den Alltag zu Hause weitgehend allein.
6: Sie wohnt bei uns zu Hause, besucht zwar den Förderbereich und mit meinem Mann gemeinsam versuche ich den Alltag so gut wie es geht zu stemmen. Ab und an haben wir dann den Pflegedienst mit am Start, aber die Hauptpflegeperson bin eigentlich ich.
5: Geiken engagiert sich auch in der Elternvertretung der Lebenshilfe. Arbeiten kann sie wegen der Pflege nicht mehr.
6: Da haben wir uns entschlossen, dass ich das zu Hause alles manage mit der Pflege und den Anträgen, die da so zusammenkommen.
5: Für sie zahlt die Pflegekasse Rentenbeiträge. So geht es vielen Familien in Deutschland. Die meisten Pflegebedürftigen werden zu Hause versorgt. Angehörige leisten den Großteil der Pflege. Meist sind es Frauen. Viele arbeiten weniger oder gar nicht. Die Rentenbeiträge sollen ihre spätere Altersvorsorge sichern. Die Präsidentin des Deutschen Pflegerats, Christine Vogler, beschreibt die Situation wie folgt.
7: Pflegende Angehörige halten dieses System jeden Tag am Laufen. Oft unter großer Belastung, oft mit beruflichen Einschränkungen und oft mit Folgen für die eigene Alterssicherung.
5: Die Bundesregierung will die Pflegeversicherung reformieren. Wegen steigender Pflegezahlen und Kosten sieht Gesundheitsministerin Nina Barken Handlungsbedarf. Bei den Rentenbeiträgen für Angehörige soll gekürzt werden, erklärt die CDU-Politikerin.
8: Bis zu 70% dieser Rentenversicherungsbeiträge werden weiterhin durch die Pflegeversicherung geleistet. Es werden dadurch auch Anwartschaften erworben, werden aber weniger Anwartschaften erworben werden können in Zukunft. Und es ist schlicht der Tatsache geschuldet, dass das System nicht mehr weiter in diesem vollen Umfang diese Kosten übernehmen kann.
5: Für pflegende Angehörige bedeutet das also geringere Rentenansprüche. So sollen Milliarden gespart werden und die Finanzierung der Pflege stabilisiert werden. Pflegeratspräsidentin Vogler kritisiert die Pläne als nicht nachvollziehbar.
7: Wir reden ständig davon, häusliche Pflege und pflegende Angehörige stärken zu wollen. Und dann wird ihnen ausgerechnet eine soziale Absicherung gekürzt, die ohnehin erst mühsam als Anerkennung dieser Sorgearbeit erkämpft wurde.
5: Scharfe Kritik an den Plänen kommt auch von der Deutschen Stiftung Patientenschutz. Der Vorsitzende Eugen Brüsch erwartet eine Reform der Pflegeversicherung im Sinne einer Weiterentwicklung.
9: Stattdessen werden jetzt zukünftig der größte Pflegedienst Deutschland, und er ist meistens weiblich, dafür bestraft, dass zu Hause sowohl die Eltern oder auch der Ehemann oder die Ehefrau versorgt werden. Und das ist doch kein Zukunftskonzept.
5: Die Pläne dürften auch in der schwarz-roten Koalition für Streit sorgen. Vom Koalitionspartner der Union kommt Kritik. Der SPD-Gesundheitspolitiker Christos Pantazis warnt im Deutschlandfunk vor den Folgen für die häusliche Pflege.
10: Ich halte diesen Vorschlag für äußerst kritisch. Das ist zum Beispiel einer der Punkte, den wir im parlamentarischen Verfahren nochmals diskutieren müssen.
5: Doch bevor sich der Bundestag damit beschäftigt, muss das Kabinett zustimmen. Das soll bis zur Sommerpause geschehen. Claudia Geiken aus Weimar, die ihre Tochter Cäzilie pflegt, wird die weiteren Entscheidungen aufmerksam verfolgen, denn sie hätten für sie ganz konkrete Folgen.
6: Dann werde ich dann, weil ich die Pflege unserer Tochter übernehme, im Nachgang noch so bestraft.
5: Sie hofft, dass im weiteren Verfahren der Pflegereform bei der geplanten Kürzung noch nachgebessert wird.
4: Ja, es gibt also viel Kritik am Entwurf der Bundesgesundheitsministerin. Aber klar ist auch, irgendeine Reform, die muss es geben. Nicole Knutzen ist Vorstandsmitglied bei Wir Pflegen. Das ist eine bundesweite Interessenvertretung und Selbsthilfeorganisation von pflegenden Angehörigen. Und meine NDR-Kollegin Ulrike Heckmann hat sie gefragt, ob sie ähnlich hart ins Gericht geht mit den Reformplänen.
11: Ja, also der Verband Wir Pflegen sieht den Referentenentwurf ähnlich kritisch. Es gibt Ansätze, die wir durchaus positiv sehen, aber die Schatten überwiegen die einzelnen Sonnenstrahlen dieses Referentenentwurfs.
12: Was ist denn positiv?
11: Also wir sehen positiv, dass geplant ist, die kommunale Stärkung und die Stärkung kommunaler Pflegebedarfsplanungen. Allerdings müssen wir dazu sagen, sind die Bedarfsindikatoren, die Kommunen brauchen, um eine Pflegebedarfsplanung darstellen zu können, weder abgesprochen noch kohärent mit anderen Kommunen noch abgestimmt. Also da gibt es noch sehr viel Kommunikationsbedarf. Und den Ansatz von Frau Wagen, die Stärkung der Prävention und der Rehabilitation ist vom Ansatz her ja auch positiv. Dass die zulasten der häuslichen Pflege gehen und zulasten der Hilfen für schwerst pflegebedürftige Menschen, das sehen wir natürlich kritisch.
1: Ein Punkt, der für scharfe Kritik sorgt, für pflegende Angehörige soll es Einschnitte bei der Rente geben. Derzeit zahlt die Pflegekasse ja unter bestimmten Voraussetzungen Rentenbeiträge für pflegende Angehörige, die deswegen nicht voll oder gar nicht arbeiten können. Die Berechnungsgrundlage dafür, die soll jetzt um 30% gekürzt werden, wodurch dann auch die gezahlten Rentenbeiträge und am Ende natürlich die Rente selbst sinken würde. Was sagen Sie dazu?
11: Ja, damit sind pflegende Angehörige natürlich noch schlechter abgesichert als ohnehin schon. Und wenn Sie sehen, dass die Hauptpflegepersonen in Deutschland Frauen sind zwischen 45 und 60 Jahren, also Frauen im erwerbstätigen Alter, die müssen dann ihren Beruf aufgeben, ihre Stunden reduzieren, um zum Beispiel die Eltern zu pflegen oder den Partner zu pflegen, die erhalten jetzt weniger Rentenpunkte als bisher. Dadurch soll es Einsprung geben von rund 1,8 Milliarden Euro, jetzt schon im kommenden Jahr, und das geht bis zu 2 Milliarden Euro im Jahr 2030. Das heißt aber, dass diese Frauen, die diese Versorgung zu Hause aufrechterhalten durch Kindererziehung oder durch Pflege, dass die auf Einkommen verzichten zulasten nicht selten der eigenen Gesundheit. Und wenn jetzt ausgerechnet diese rentenrentliche Absicherung gekürzt wird für die pflegenden Menschen, für die pflegenden Angehörigen, steigt bei denen natürlich auch das Risiko von Altersarmut. Ob man dann überhaupt noch pflegen kann, das überlegen sich die Angehörigen dann wahrscheinlich zweimal.
1: Sie setzen sich ja mit dem Verein Wir Pflegen ein für nachhaltige Verbesserungen in der häuslichen Pflege, wollen auch eine Stimme sein für pflegende Angehörige. Was können Sie denn da erreichen? Werden Sie gehört?
11: Also wir werden noch viel zu wenig gehört und viel zu wenig wahrgenommen. Unsere Stimme ist offensichtlich noch zu leise. Wir können offensichtlich noch nicht in dem Chor der ganz großen Player im Pflegemarkt mitsingen. Das ist absolut bedenklich, denn wir vertreten immerhin 86% aller Pflegenden.
1: Zu diesem Punkt jetzt, den Wagen plant, der zu einer Kürzung der Rentenbeiträge führen könnte für pflegende Angehörige. Was würden Sie denn da vorschlagen, alternativ?
11: Also wir haben unsere Forderung eindeutig schon kommuniziert. Was jetzt rein Finanzierung angeht, sind wir der Meinung, dass man alle Einkünfte besteuern sollte, also Einkommen und Kapitaleinkünfte besteuern sollte und dass alle Menschen einzahlen in eine Kasse, also auch selbstständige Beamte oder Abgeordnete zum Beispiel. Und auf der nicht finanziellen Seite brauchen wir dringendst eine flächendeckende Unterstützungsstruktur, insbesondere auch in den ländlichen Regionen. Und eine niedrigschwellige und vor allen Dingen auch unabhängige Beratung über die Ansprüche und Entlastungsmöglichkeiten für pflegende Angehörige.
1: Nicht alle entscheiden sich ja aus Überzeugung für Pflege daheim. Manche überbrücken damit auch nur die Wartezeit auf einen Platz im Pflegeheim. Und da hat sich nun unter anderem der Präsident des Arbeitgeberverbandes Pflege, Thomas Greiner, geäußert und gesagt, also diese Reformvorschläge jetzt von Frau Wagen, die werden die Wartezeit nicht verkürzen. Er kritisiert darüber hinaus, dass die Reform Heimbewohnerinnen und Bewohner und deren Kinder noch höhere finanzielle Lasten aufbürdet. Sehen Sie das auch so?
11: Ja, definitiv. Und das hat ja weitgehende Folgen. Also der Zuschuss, der jetzt gegeben wird zu den Eigenanteilen, der wird weiterhin gestreckt. Das heißt, ich bekomme im Moment für einen Heimaufenthalt von einem Jahr eine gewisse finanzielle Entlastung und diese wird jetzt gestreckt. Im vierten Jahr im Heim bekam ich bisher rund 75% und das bekomme ich jetzt erst ein halbes Jahr später. Das heißt, ich habe den vollen Eigenanteil, den ich als pflegebedürftiger Mensch beziehungsweise als Angehörige selber tragen muss. Und bisher tritt da die Kommune ein, wenn Zahlungen nicht geleistet werden können, mit der Hilfe zur Pflege. Und wenn es immer weniger Menschen diese Eigenanteile werden zahlen können, dann hat das auch Auswirkungen auf den Haushalt der Kommunen, die dann einspringen müssen.

0: gilt als so radikalisiert, dass der Verfassungsschutz des Landes die Partei als gesichert rechtsextremistische Bestrebung einstuft. Was wäre also, wenn diese AfD bald regieren würde? Welchen Schaden könnte sie dabei anrichten? Unsere Reporterin Bianca Schwarz hat recherchiert, was das für den Bereich Bildung und Schule bedeuten könnte.
1: Abschaffung der Schulpflicht, Unterricht zu Hause durch die Eltern, Sonderklassen für geflüchtete oder behinderte Kinder. Was die AfD beispielsweise in Sachsen-Anhalt plant für den Fall, dass sie dort regieren sollte, das wäre ein grundlegender Wechsel im deutschen Bildungssystem. Hans-Thomas Tilschneider ist bildungspolitischer Sprecher der AfD-Landtagsfraktion in Sachsen-Anhalt.
2: Wir werden dafür sorgen, dass die Schulen unsere Kinder zum Mündigen, Mutigen, klugen, selbstbewussten und freigeistigen Bürgern heranbilden und nicht mehr versuchen, sie zu gehirngewaschenen und kompetenzlosen, feigen Gesinnungssoldaten des Regenbogenimperiums umzuerziehen.
1: Bildung ist Ländersache. Wie widerstandsfähig könnte das Bildungssystem gegenüber einer Landesregierung also sein?
3: Es ist schon einigermaßen resilient, aber es gibt auf jeden Fall Schwachstellen. Und diese Schwachstellen, die lassen sich ziemlich schnell auch von einer rechtsradikalen Partei ausnutzen.
1: Meint Nina Kolleck. Sie ist Professorin für Erziehungs- und Sozialisationstheorie an der Uni Potsdam. Das Grundgesetz würde die Wissenschaftsfreiheit schützen, die Schulgesetze, die Schulen, sagt Kolleck. Aber Schwachstellen sind aus ihrer Sicht
3: Lehrpläne, die schnell umgeschrieben werden können, die politische Bildung, die ziemlich schnell umgekrempelt werden kann, auch in Erinnerungspolitik oder Förderprogramme in der Wissenschaft.
1: Denn darauf hätte ein Kultusministerium Zugriff. Einfach wäre es aber nicht, sagt Heini Schmidt. Er ist der stellvertretende Bundesvorsitzende beim DBB Beamtenbund und Tarifunion. Das ist der Dachverband des öffentlichen Dienstes. Für Heini Schmidt ist der beste Schutz des Bildungswesens seine Beamte.
4: Jeder Beamte muss einen Eid auf die Verfassung schwören. Er verpflichtet sich damit über seine gesamte Laufbahn zur Einhaltung und zum Schutz der Verfassung. Und er hat sein Handeln ausschließlich anhand der Gesetze und Verordnungen, die jeweils gelten, auszurichten.
1: Beamte sind der Verfassung, nicht einer Landesregierung oder einer politischen Partei verpflichtet. Und diese Verpflichtung geht bis zur Arbeitsverweigerung.
4: Ein Beamter hat die absolute Pflicht, wenn erkennbar eine Anordnung gegen Gesetze, gegen die Menschenwürde beispielsweise verstoßen würde, dann hat der Beamte die Pflicht zu remonstrieren. Das heißt, er muss seinen Vorgesetzten darauf hinweisen, dass das nach seiner eigenen Überzeugung gesetzeswidrig ist und dass er deswegen sich außerstande sieht, diese Anordnung zu befolgen.
1: Wie viele Lehrkräfte an Schulen und Universitäten verbeamtet sind, das schwankt je nach Bundesland stark, aber ganz grob lässt sich sagen, in etwa die Hälfte. Deswegen appelliert Heini Schmidt vom DBB Beamtenbund und Tarifunion, dass Beamte verbeamtet bleiben müssen, als Rückgrat eines Staates. Weil derzeit viel darüber debattiert wird, befürchtet er, immer mehr Beamte könnten ihren Status verlieren.
4: Gerade in der jetzigen Zeit, eigentlich in einer Unzeit, ja, bei politisch unstabilen Verhältnissen, hören wir jeden Tag in den Medien, Beamte müssen in die Rentenversicherung, Beamte müssen in die Krankenversicherung und wir müssen die Beamten jetzt irgendwie übertrieben loswerden.
1: An einigen Stellen könnten die Bildungspläne der AfD in Konflikt kommen mit den Gesetzen, zum Beispiel bei der Aufweichung der Schulpflicht. Die ist in der Landesverfassung festgehalten und auch im Grundgesetz verankert. Der bildungspolitische Sprecher der AfD-Landtagsfraktion in Sachsen-Anhalt, Hans-Thomas Tilschneider, verweist darauf, die Partei habe ihre Vorschläge juristisch prüfen lassen.
0: "2022 sind in der Oder massenhaft Fische gestorben. Wie hat sich der Zustand des Flusses seitdem entwickelt? Die Europäische Union sagt, er hat sich verschlechtert. Das Berliner Leibniz-Institut für Gewässerökologie dagegen sagt, die Oder ist auf dem Weg der Erholung, auch wenn der Zustand immer noch kritisch ist. Fred Pilarski hat den Wissenschaftlern über die Schulter geschaut.
5: An der Oder, direkt an der Neiße-Mündung bei Ratzdorf, lassen Wissenschaftler einen kleinen Katamaran zu Wasser. Zwischen den beiden Rümpfen des Boots ist ein Gerät angebracht, mit dem Strömung und Flusssohle präzise vermessen werden. Wie geht es der Oder? Das ist die Frage, mit der sich die Forscher des Leibniz-Instituts für Gewässerökologie in aller Ausführlichkeit beschäftigen.
6: Sie ist dabei, sich zu erholen, zumindest was die Fischbestände und die Muschelbestände angeht, soweit wir das beobachten können,
5: sagt der Gewässerökologe Christian Wolter.
6: Aber die reinen Umweltfaktoren, die auch damals zur Oder-Katastrophe geführt haben, die sind nahezu unverändert.
5: Das ist vor allem der viel zu hohe Salzgehalt, der 2022 die Ausgabe

0: Ausbreitung der giftigen Goldalge Prymnesium parvum ermöglicht hat und damit Ursache für das massenhafte Fischsterben war. Das Salz kommt aus polnischen Bergbaugebieten. Die Europäische Kommission hat deshalb jetzt ein Vertragsverletzungsverfahren gegen Polen eingeleitet, unter anderem wegen Verstößen gegen die Wasserrahmenrichtlinie. Christian Wolter vernimmt allerdings eher hoffnungsvolle Signale aus Polen seit dem Ende der nationalkonservativen Regierung.
1: Die Beschlüsse sind gefasst, soll eine Entsalzungsanlage gebaut werden, sollen Speicherbecken erweitert werden. Und ja, sicher wird es Zeit brauchen, weil es sind ja größere Wassermengen. Aber ich bin optimistisch, dass da jetzt was vorwärts geht.
0: Dass sich die Forscher gerade für die Neiße-Mündung interessieren, hat auch mit Hoffnungssignalen zu tun. Hier, wo das salzarme Wasser der Neiße sich mit dem salzigen der Oder mischt, erholt sich der Fluss besonders gut. Die sandigen Buhnenfelder gelten als Kinderstube der empfindlichsten Fischarten und zahlreicher Muscheln des wichtigsten Filtersystems der Oder. In den nächsten Wochen sollen deren Bestände noch genauer untersucht werden.
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3: Heute vor 20 Jahren starb der Soul-Musiker Billy Preston, ein Mann, der es vor allem verstand, seinen Mitmusikern zu großem Erfolg zu verhelfen. Lutz Hanka.
4: Diese vier Herren sind allgemein bekannt.

Aber wer war eigentlich der einzig wahre fünfte Beatle? Ganz klar, Mr. Billy Preston. Auf der Reeperbahn im Hamburger Starclub lernen sie sich kennen, 1962. Billy spielt bei Little Richard, die Beatles kennt noch niemand. 7 Jahre später sind sie die größte Band der Welt und so gut wie am Ende. Im Londoner Twickenham-Studio arbeiten sie am Let It Be-Album Es herrscht dicke Luft. Am 22. Januar 1969 schneit Billy Preston herein, um Hi zu sagen. Er weiß nicht, dass die Jungs aus Liverpool einen Keyboarder suchen, setzt sich ans E-Piano und dreht die Stimmung um 180 Grad.

0: It's great. You're giving us a lift, Bill.
1: Ein paar Tage später ist er sogar beim legendären Rooftop-Konzert dabei. Der Rest ist Musikgeschichte.
2: I've got a feeling deep inside, oh yeah.
3: Okay, Bruce, we got from Topanga Canyon, Mr. Billy Preston.
4: It's always been fun working with the Stones.
1: Auch die Rolling Stones heuern Billy Preston an. Er spielt mit Eric Clapton, Bob Dylan und Sly Stone. Aber nie nur so als Gast. Der Mann mit dem wuchtigen Afro und der charmanten Zahnlücke ist immer die treibende Kraft. An der Orgel oder am Klavinett. Er spielt nicht nur das Instrument, er wird zum Instrument. Und er legt in den 70ern eine erstaunliche Solokarriere hin. Funky, groovy und voller Soul. Das Wunderkind aus Houston, Texas, kann schon mit 9 Orgel spielen. Mit 10 tritt er im Fernsehen auf, an der Seite von Nat King Cole.
5: You join me, Mr. Cole?
6: I'll be more than happy to.
5: Though we're apart, you're part of me still.
6: You're part of me still.
1: Sein großes Idol heißt Ray Charles. Mehrere Jahre arbeitet er als Keyboarder und Sänger für Brother Ray.
7: Ladies and gentlemen, if you will, Mr. Billy Preston, come out, play the organ for me right here. Billy!
1: Aber der Grat zwischen Brillanz und Tragödie ist schmal. Billy Preston ist tief religiös und diskret schwul. Ein schwieriger Balanceakt für jemand, der im Schoß der Kirche aufwächst. Hier kann er zwar sein musikalisches Talent entfalten, aber hier erlebt er auch sein schlimmstes Trauma. Er wird als Kind sexuell missbraucht und später selbst als Erwachsener wegen des Vorwurfs sexueller Nötigung verhaftet. In den 90er Jahren läuft alles schief für Billy Preston. Drogen, Gewalt, Betrügereien, Entzug, Zwangseinweisung, Gerichtsverhandlungen und Gefängnis. Ein Mann, der alles konnte und doch nicht wusste, wohin mit seinem Leben. Am Ende versagen seine Nieren. Er fällt ins Koma und stirbt am 6. Juni 2006. Heute vor 20 Jahren.
8: Das war der Stichtag von Lutz Hanka.
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8: Mit Stefan Grothoff. Beim größten Sandplatz-Tennisturnier der Welt greift Alexander Zverev nach dem Titel. Im Halbfinale von Roland Garros in Paris besiegte der Hamburger den Tschechen Jakub Menšík in 4 Sätzen. Zverev unterstrich seine Favoritenrolle durch ein sehr souveränes Match, in dem sein Gegner nie wirklich Zugriff bekam, weil der Deutsche vor allem extrem gut retournierte und in den wichtigen Momenten voll konzentriert blieb.
10: Ich glaube, im ersten Satz definitiv, dass ich die Breakbälle abgewehrt habe, das war schon sehr, sehr wichtig. Und dann klar, dass ich nach dem dritten Satz so reagiert habe, wie ich reagiert habe, dann direkt mit Break vorne im vierten war. Das war, glaube ich, entscheidend. Ich habe mich auf meine Sachen konzentriert. Und das werde ich weiterhin tun. Klar, es war ein wildes Turnier, aber das Einzige, worauf ich Einfluss habe, ist mein nächstes Match und wer mein nächster Gegner ist. Alles andere kann ich nicht kontrollieren, werde ich nicht kontrollieren, will ich auch gar nicht kontrollieren.
8: Im Endspiel am Sonntag trifft Zverev auf den Italiener Flavio Cobolli. Der dürfte gut erholt auf den Court Philippe Chatrier kommen. Sein Halbfinale gegen Landsmann Matteo Arnaldi fiel nämlich aus. Eine Virusinfektion verhinderte das mit Spannung erwartete Duell der beiden Italiener. Zverev nach 2024 also wieder im Endspiel von Roland Garros. Gewinnt er auch gegen Cobolli, hat der Hamburger endlich seinen lang ersehnten Grand-Slam-Titel. Bei den Frauen heißt das Finale Topfavoritin Mira Andreeva gegen Tennissensation Maja Chwalinska, eine polnische Qualifikantin. Mit einem Sieg über Norwegen haben Deutschlands Fußballfrauen vorzeitig ihr Ticket gelöst für die WM 2027 in Brasilien. Carlotta Wamser und Marie Müller sorgten mit tollen Toren für den 2:0 Endstand. Debütantin Müller nach Abpfiff entsprechend gut gelaunt.
11: Ja, unglaublich. Ich meine, unser Ziel war, die WM-Qualifix zu machen. Das haben wir geschafft. Startelfdebüt, Debüt generell, ein Tor. Besser geht's, glaube ich, nicht. Man arbeitet das ganze Jahr nur darauf hin, dass man seinem Traum wieder nahe kommt. Also mir fehlen wirklich die Worte, aber ich bin einfach so glücklich.
8: Die deutschen Fußballmänner sind längst in Chicago. Vorm letzten WM-Test dort ist die Stimmung aber ziemlich gemischt. Für das Duell gegen Mitgastgeber USA muss Bundestrainer Julian Nagelsmann nämlich auf Mittelfeldass Lennart Karl verzichten. Der hat sich im Training verletzt.
9: Ja, da müssen wir jetzt mal abwarten, was rauskommt. Sah jetzt ehrlich gesagt nicht so gut aus. Wir fahren jetzt ins Krankenhaus, machen ein Bild. Der muss jetzt selber erstmal die Situation verarbeiten, wir auch, und gucken, was wir machen. Und dafür brauchen wir eine Diagnose und dann schauen wir auch, ob wir es mit ihm hoffentlich machen können im Turnier weiter oder ob wir ein Spieler nachnominieren, aber das ist alles in Ruhe.
8: Das Team USA schätzt der Bundestrainer wesentlich höher ein als die Finnen, die Deutschland vor kurzem deutlich mit 4:0 besiegte.
12: Die haben sich über die letzten Jahre extrem stabilisiert, finde ich, im amerikanischen Fußball. Pulisic, Balogun, ganz egal, viele Spieler, die es sehr, sehr gut machen. Aber wir gehen das Spiel so an, wie wenn es das Eröffnungsspiel wäre, versuchen es zu gewinnen. Es wird auch, glaube ich, eine spezielle Atmosphäre, es ist ein cooles Stadion. Chicago hat kein WM-Spiel, hat eine WM-Historie. Ja, da freuen wir uns drauf. Die Fans, glaube ich, werden sehr frenetisch. Die Mannschaft ist gut, der Gegner ist gut, wir sind gut drauf. Und es wird sicherlich ein gutes Spiel für die Zuschauer hier, aber auch für die Zuschauer in Deutschland. Und klar versuchen wir zu gewinnen.
8: Anpfiff 20.30 Uhr im Soldier Field Chicago. Bundesliga-Absteiger FC St. Pauli hat den ehemaligen Kieler Coach Marcel Rapp als neuen Trainer gefunden. Der Deutsche Eishockeybund sucht noch einen. Von Harald Kreis hat sich der DEB nämlich per sofort getrennt. Burkhard Hupe weiß, weshalb.
13: Nach zwei enttäuschenden Weltmeisterschaften und einer ernüchternden Olympiateilnahme stagniert die deutsche Eishockeynationalmannschaft im Mittelmaß. Gegen eine Erfüllung des noch bis zum Sommer kommenden Jahres datierten Vertrages sprachen außerdem Fehler im Spielcoaching während der WM in der Schweiz sowie wachsende Spannungen mit einigen Nationalspielern, die teilweise ihre WM-Teilnahme absagten. Für den Deutschen Eishockeybund ist die Personalie auch deshalb von besonderer Brisanz, weil die nächste Weltmeisterschaft in Mannheim und Düsseldorf ausgetragen wird.
8: Top-Kandidaten sind Ex-NHL-Profi Corbinian Holzer und Uwe Krupp. Der war schon mal Eishockey-Bundestrainer.
14: Das war der Sport mit Stefan Grothoff. Steuern, Pflege, Krankenversicherung. Die Regierung geht viele Reformen an. Aber ein Reformthema, das dürfte den meisten Menschen gerade nicht ganz so wichtig sein. Trotzdem, die Union will eine Reform beim Wahlrecht. Die letzte war zwar erst 2023, trotzdem macht die Union Druck. Worum es da genau geht, das hören Sie gleich nach den Nachrichten bei uns.

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1: Um 1.30 Uhr mit Gabriela Kühne. Russlands Präsident Putin lehnt ein persönliches Treffen mit seinem ukrainischen Kollegen Selenskyj derzeit ab. Selenskyj zeigt sich enttäuscht. In seiner täglichen Videobotschaft sagt er, der Kreml wolle den Krieg nicht beenden. Aus der Nachrichtenredaktion Laura Janke.
2: Alle hätten die schwache Antwort gehört, so Selenskyj. Er denke, viele Menschen weltweit werden enttäuscht sein. Der ukrainische Präsident hatte sich in einem offenen Brief an Putin gewandt und ihm ein Treffen in einem neutralen Land vorgeschlagen. Der russische Staatschef nannte den Ton des Briefes unverschämt. Auf dem Internationalen Wirtschaftsforum in St. Petersburg sagte Putin, so schaffe man keine Bedingungen für ein persönliches Gespräch. Ein solches hat es laut russischer Nachrichtenagentur Interfax allerdings zwischen Putin und Altkanzler Schröder gegeben. Putin brachte Schröder nochmal als möglichen Vermittler zwischen Russland und Europa ins Spiel.
1: Bei einem Angriff auf ein türkisches Fischereischiff im Schwarzen Meer ist nach Angaben der türkischen Behörden ein Mensch getötet worden. 4 weitere Menschen wurden nach Angaben der Küstenwache verletzt. Der Angriff ereignete sich demnach westlich der von Russland besetzten Halbinsel Krim. Wer dafür verantwortlich ist, blieb zunächst unklar. Das Treffen der EU mit den Westbalkanstaaten in Montenegro ist aus Sicht von Kanzler Merz erfolgreich verlaufen. Der gemeinsame Vorschlag, mit Frankreichs Präsident Macron die 6 Länder schrittweise an die EU heranzuführen, sei gut angekommen. Aus Tivat David Friches.
3: Es habe Zustimmung für diese Idee gegeben, sowohl vom Europarat als auch von den Westbalkanstaaten selbst. Zwar müssten noch einzelne Schritte ausgearbeitet werden, aber die Message sei klar. Wir wollen euch, sagte der Kanzler wörtlich in Richtung der Westbalkanstaaten. Die EU sei sich einig, diesen Ländern den Weg zu bereiten. Es werde keine Ausreden mehr geben, sondern individuelle Wege, die den Ländern auf dem Weg in die EU zum Beispiel die Teilnahme am SEPA-Zahlungsverfahren ermöglichen sollen, Roaming oder auch Erasmus.
1: Der Verband der Familienunternehmer fordert, dass der Bundestag seine Sommerpause ausfallen lässt und stattdessen über wichtige Reformen berät. Das Redaktionsnetzwerk Deutschland zitiert aus einem Brief von Verbandschefin Ostermann an die Abgeordneten der Regierungsfraktion. Darin heißt es, die für das Reformpaket relevanten Ausschüsse sollten im Sommer weiterarbeiten, damit der Bundestag noch im August die entsprechenden Gesetze verabschieden könne. Das Wetter in Deutschland. Fast überall trocken, später Nebel, Tiefstwerte 12 bis 6 Grad. Tagsüber oft freundlich, von Südwesten her gebietsweise Schauer und einzelne Gewitter. Höchstwerte 18 Grad in der Eifel bis 26 Grad in der Niederlausitz. Am Sonntag meist trocken, im Norden ein paar Schauer, 17 bis 25 Grad. Am Montag überwiegend trocken, im Westen abends Schauer und Gewitter bei 19 bis 28 Grad. Das waren die Nachrichten.
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4: Die A1 Osnabrück-Münster ist zwischen Lengerich und Ladbergen wegen Brückenarbeiten bis Sonntag um 6 Uhr gesperrt. Die A43 Wuppertal Richtung Recklinghausen ist zwischen Herne-Eickel und Kreuz-Herne wegen Bergungsarbeiten bis 6 Uhr gesperrt. Die A96 Lindau-München ist zwischen München-Leim und Sendling wegen Brückenarbeiten in beiden Richtungen bis 5 Uhr gesperrt. Die A111 Stadtautobahn ist zwischen Seidelstraße und Festplatz wegen Wartungsarbeiten im Flughafentunnel in beiden Richtungen bis 5 Uhr gesperrt. Und die A565 Bonn Richtung Meckenheim ist zwischen Bonn-Beuel und Auerberg in beiden Richtungen wegen Brückenschäden gesperrt. Fahren Sie vorsichtig und kommen Sie gut an.
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4: Mit Alex Grantl. Die Zufriedenheit mit der Bundesregierung, die ist ja aktuell nicht ganz so groß, aber die Regierung geht ja viele wichtige Themen an, wie aktuell die Pflegereform. Ein Reformthema, das dürfte den meisten Menschen gerade aber nicht ganz so wichtig sein. Trotzdem, die Union möchte gerne das Wahlrecht ändern. Die letzte Reform, die gab es erst 2023. Die Union macht trotzdem Druck. Die SPD ist dagegen und bremst. Was eine neue Reform überhaupt bringen soll, das erklärt Ulrike Römer.
5: Beim Ziel sind sich eigentlich alle einig. Das Parlament soll arbeitsfähig bleiben und musste deshalb schrumpfen. Immerhin, das ist durch die jüngste Überarbeitung des Wahlrechts erreicht. Seit der letzten Wahl sitzen 630 Abgeordnete im Parlament, nicht mehr 736. Manchen ist diese Verkleinerung zu teuer erkauft. Denn die Reform bringt mit sich, dass nicht alle, die einen Wahlkreis gewonnen haben, auch im Parlament sitzen. Das betrifft vor allem Abgeordnete der Union. Alexander Dobrindt von der CSU, dem schwante schon beim Anlauf auf das aktuelle Wahlrecht Böses.
6: Dass ein direkt gewählter Abgeordneter in seinem Wahlkreis der Weg in den Deutschen Bundestag verweigert wird, das ist mit dem Demokratieprinzip nicht zu vereinbaren,
5: sagt die CSU und will das unbedingt ändern. CSU-Chef Söder erinnert, man hätte dem Koalitionsvertrag nie zugestimmt, ohne festes Versprechen, das Wahlrecht zu überarbeiten. Vorschläge dafür gibt es. Das heißt aber nichts, meint Johannes Fechner, der für die SPD federführend an der neuesten Wahlrechtsreformvariante gearbeitet hat.
7: Ob und wie wir das Wahlrecht in dieser Wahlperiode ändern, das wird nach meiner Einschätzung der nächste Koalitionsausschuss entscheiden.
5: Das muss er wohl auch, denn die SPD sieht da ein paar Grundsätzlichkeiten, die auf Chefebene geklärt werden müssen. Thema Nummer eins aus Sicht der Sozialdemokraten, die Sache mit der Parität. Man wünscht sich ebenso viele Frauen wie Männer auf den Landeslisten der Parteien. Ein Anliegen, für das SPD-Co-Chefin Baas Mitte März im Bundestag politische Erbschaften bemühte.
8: Und deshalb ist mir auch wichtig, auch im Erbe von Rita Süssmuth zu sagen, kommt es zu einem möglichen neuen Wahlrecht, dann kann das nur mit Parität verabschiedet werden.
5: Wenn, dann. Die Koalition im Möglichkeitsmodus. Die SPD will Parität. Die Union glaubt nicht, dass das mit der Verfassung vereinbar wäre. Und im Übrigen, so steht das ja nicht im Koalitionsvertrag, sagt Steffen Bilger, der sich für die CDU seit letztem Herbst mit dem Thema befasst.
9: Da geht es um Prüfauftrag bei Parität, die so gar nicht formuliert ist, aber klarer Auftrag, das Wahlrecht so zu ändern, dass Wahlkreissieger in den Bundestag einziehen können.
5: Prüfen ist eben etwas anderes, als ein Gesetz draus zu machen, meint die Union. Die SPD interpretiert den Koalitionsvertrag anders. Nochmal Johannes Fechner.
7: Da steht ein klarer Prüfauftrag drin, der mit einem Ergebnis enden muss. Dass wir uns nur gegenseitig erzählen, was wir für wünschenswert halten, war damit sicherlich nicht gemeint.
4: Wie soll eine Wahlrechtsreform aussehen und wann kommt sie? Das war der Beitrag von Ulrike Römer.
0: Wirtschaft.
4: Rund 80% der Deutschen wünschen sich ein Eigenheim. Vor etwa 10 Jahren wurde dieser Traum für viele Menschen möglich, denn die Zinsen bei der Finanzierung, die waren historisch niedrig. Nach 10 Jahren steht für einige Immobilienkäufer jetzt aber die Anschlussfinanzierung an. Und das könnte manche böse überraschen. Nasir Mahmoud.
10: Wer zwischen 2016 und Anfang 2022 eine Immobilie finanziert hat, konnte sein Glück wahrscheinlich kaum fassen. Historisch niedrige Zinsen machten den Traum vom Eigenheim für viele erreichbar. Bis dann die Zinsen im Frühjahr 2022 wieder deutlich anstiegen.
11: Von ca. 1% auf deutlich über 4 innerhalb weniger Monate.
10: Eine Entwicklung, die Baufinanzierungsvermittler Oliver Mildenberger damals sehr überraschte.
11: So einen starken Zinsanstieg in so kurzer Zeit habe ich in 30 Jahren nicht erlebt.
10: Glücklich also die, die sich noch davor einen Immobilienkredit sichern konnten. Doch für Darlehen mit einer 10-jährigen Zinslaufzeit steht jetzt oder demnächst die Anschlussfinanzierung an, mit deutlich höheren Zinsen. Ein Rechenbeispiel. Bei einer Immobilie für 500.000 Euro und einer monatlichen Rate von 1.000 Euro kamen bei einem Zinssatz von 1% zuletzt jährlich rund 4.300 Euro an Zinsen zusammen. Beim heutigen Zinssatz von 4% erhöht sich die jährliche Zinslast auf mehr als das Dreifache und die monatliche Rate würde sich bei gleicher Tilgungsrate mehr als verdoppeln. Droht jetzt also eine Welle von Zwangsverkäufen? Immobilienmakler Martin Jahrling aus Nidderau glaubt nicht daran.
12: Also diesen Fall hatten wir tatsächlich noch überhaupt nicht. Wir haben keinen Verkäufer im Bestand, der derzeit seine Immobilie verkaufen muss, weil er seine Anschlussfinanzierung nicht bedienen kann mit den gestiegenen Zinsen.
10: Auch Finanzierungsvermittler Oliver Mildenberger rechnet nicht damit. Bei Fällen wie dem genannten Beispiel müsste man eben anders versuchen, die hohen Zinsen auszugleichen.
11: Dann muss man mal drüber nachdenken, die Tilgung für die nächste Phase auf ein sehr niedriges Niveau erstmal zu reduzieren, um dann im Lauf der Jahre vielleicht wieder peu à peu zu erhöhen.
10: Der Nachteil, in diesem Fall verlängert sich auch die Laufzeit des Kredites. Oft hätten Niedrigzinskäufer heute aber günstigere Voraussetzungen.
11: Zum einen ist ja durch die Tilgung der Kreditbetrag heute deutlich niedriger, als der Kredit aufgenommen wurde. Und der andere Aspekt ist die Kunden, die dann auch mal Sondertilgungen geleistet haben oder auch mal die Tilgung erhöht haben. Die haben jetzt natürlich den Vorteil, dass die Restschuld deutlich niedriger ist.
10: Dennoch sei es ratsam, vor einer Anschlussfinanzierung nicht einfach das Angebot seiner bisherigen Bank anzunehmen. Wichtig, unbedingt weitere Angebote einholen, so Oliver Mildenberger, zum Beispiel über einen Finanzierungsvermittler.
11: Die Bank, wo bisher finanziert wurde, die bewertet diese Immobilie nicht mehr neu, sondern erstellt automatisiert ein Angebot, was meistens vom Zinssatz bestenfalls mittelprächtig ist. Wenn ich mir neue Angebote einhole, dann wird die Immobilie von der Bank, die das Angebot erstellt, neu bewertet.
10: Ist die Immobilie heute dann beispielsweise mehr wert als beim Kauf, kann allein das schon helfen, um einen besseren Zinssatz zu bekommen als bei der bisherigen Bank.
4: Kneipenchöre, das sind Chöre, die eher modern und locker auftreten. Der Spaß soll an erster Stelle stehen, nicht unbedingt gesangliches Talent. Diese Chöre reisen aus ganz Deutschland an diesem Wochenende nach Karlsruhe zum ersten Karlsruher Kneipenchor-Festival. Unser Reporter Tobias Zapp hat den ausrichtenden Chor für uns besucht und zugehört.
13: Der Karlsruher Kneipenchor ist so eine richtige Naturgewalt. Also nicht nur, weil hier aus voller Kehle gesungen wird, sondern auch, weil man gar nicht anders kann, als sich in der bunten Truppe irgendwie wohlzufühlen. Ich war bei der Probe noch keine 30 Sekunden vor Ort. Da wurde mir schon von Dutzenden Leuten das Du angeboten und man hat mich auch sofort in eine Stimmlage für den Chor eingeteilt. Junge Männer singen bei uns Tenor, scherzte direkt einer. Ja, und schon stand ich mittendrin und hab mitgesungen. Als Neuling, bei einer Generalprobe vor einem großen Konzert. Sowas macht eigentlich kein Chor, aber genau das ist eben der Kneipenchor. Offen und herzlich und gerade das schätzen die Mitglieder.
14: Wegen der Leute, ich glaube, wenn man halt Lust hat auf die Leute, die man hier findet, auf die Stimmung, dann bleibt man einfach kleben und das ist cool.
15: Es macht einfach Spaß. Außerdem bin ich nicht nur mit Gleichaltrigen zusammen, sondern wir sind ein kunterbunter Haufen.
16: Ich glaube, das gemeinsame Musik machen mit Leuten, die man sonst niemals treffen würde. Also man hat hier Freundschaften gefunden.
17: Dass jeder mitsingen darf und jeder einfach Spaß an der Geschichte hat. Und keiner muss vorsingen, keiner muss Angst haben.
18: Wir machen ein bisschen mehr als Spaß machen. Das glaube ich schon. Auch wenn ein paar kleine Fehler dabei sind, das machen wir.
13: Rund 200 Leute kommen beim Karlsruher Kneipenchor Woche für Woche zum Singen zusammen. Jung und alt, Männer und Frauen. Alles bunt gemischt. Angefangen hat's vor über 10 Jahren mit einer Handvoll Menschen. Chorleiter Jimmy Röck erinnert sich noch genau.
19: Das war in der Karlsruher Südstadt, habe ich gelebt, lange Zeit. Und dann wurde ich angesprochen von einer Pächterin, einer Kneipe, die wusste, dass ich Chorleitung studiert hatte und sagte, sie hat was gehört von einem Berliner Kneipenchor, sie findet die Idee charmant, was ich davon halten würde. Ich habe mich lange überlegt, das probieren wir doch einfach mal aus.
13: Zusammen singen und zusammen lachen, das macht den Karlsruher Kneipenchor aus. Ach so. Und die Schnapspause natürlich. Eine Tradition, die bei keiner Probe fehlen darf, wie uns ein Mitglied erklärt hat.
20: Es ist einfach eine Tradition, damit die Stimmlippen geschmiert werden. Das ist ein wichtiges Rezept. Wir nehmen es sehr ernst.
13: Schnaps trinken müssen, muss natürlich keiner. Es geht bei der Schnapspause auch gar nicht um den Alkohol, sondern um die Zeit miteinander. Laut Chorleiter Jimmy Röck ist der Kneipenchor nämlich schon viel mehr geworden als nur ein Chor.
21: Das ist Partnervermittlung, das ist aber auch Wohnungsbörse, es ist Kulturgruppe, es ist, ich habe Zeitgruppe, es ist alles, was man sich vorstellen kann.
13: Ja, und jetzt wird aus dem Karlsruher Kneipenchor eben auch ein Festivalgastgeber. Insgesamt 7 Kneipenchöre aus ganz Deutschland treten bei dem Kneipenchor-Festival in Karlsruhe am Wochenende auf. Das können Sie sich vor Ort entweder anschauen oder, falls Sie jetzt selbst Lust gekriegt haben, in Zukunft einfach mitsingen. Denn Kneipenchöre, die gibt's nicht nur in Karlsruhe.
4: Das Kneipenchor-Festival in Karlsruhe, das war dazu Tobias Zapp. Die Zeit, es ist 1.43 Uhr.
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4: Sie ist wohl eine der gefährlichsten Straßen in Spaniens Hauptstadt Madrid, die Calle de Cuyero in Lucero, einem Viertel im Süden der Stadt. Die Straße wird eine der ersten Adressen sein, die Papst Leo XIV. Besucht, der kommt nämlich nach Madrid. In der Straße wird er sich eine Anlaufstelle für Obdachlose ansehen, die Caritas betreibt. Unsere Reporterin Franka Welz hat sie vorab schon besucht.
2: Ein hoher, leuchtend roter Metallzaun aus dicken Stäben umgibt die Sozialstation der Caritas in einer Siedlung mit mehrstöckigen Wohnblocks im Viertel Lucero im Süden Madrids. Obdachlose Menschen können hier übernachten, ihren Besitz sicher lagern und das Tageszentrum nutzen. Im Garten vor dem Gebäude sitzen einige Männer auf Plastikstühlen in der Sonne. Hier draußen herrscht die Ruhe vor dem Papst. Drinnen wiederum emsiges Treiben. Mitarbeiter und Freiwillige in roten T-Shirts platzieren Hinweise und Türschilder oder diskutieren über den besten Platz für sie. Das Innere ist in den Farben der Caritas gehalten. Grundfarbe etwa der Wände ist weiß, ansonsten viel rot. Es ist hell, freundlich, einladend. Pilar Agarate, die Generalsekretärin der Caritas der Diözese Madrid, führt durch die Einrichtung, zeigt schlichte Mehrbettzimmer mit abschließbaren Spinden. Auf einem Balkon steht ein Wäscheständer. Wie ihr seht, betreten wir nun die Wohnräume von Menschen. Hier, sowohl auf dieser Ebene als auch im Obergeschoss, schlafen nachts 47 Personen. Momentan ist niemand hier, denn sobald sie aufstehen, gehen sie ins Tageszentrum, frühstücken und danach gehen die meisten zur Arbeit. Andere in eine Suchtklinik, wieder andere suchen Arbeit und manche benötigen psychologische Betreuung. Die Einrichtung beherbergt ausschließlich Männer. Für Frauen gibt es seit 2018 ein weiteres Zentrum in einem anderen Stadtteil Madrids. Die Nachfrage nach Plätzen sei hoch, erklärt der Leiter des Zentrums Juan José Gómez Escalonia. Hier nennen ihn alle nur Juanjo. Im vergangenen Jahr hätten 2.534 Personen um Hilfe ersucht. Nur 880 von ihnen konnte das Zentrum aufnehmen. Seit einigen Jahren kämen immer mehr junge Menschen zwischen 18 und 30 Jahren. In diesem Jahr stellten sie mit 25% sogar die größte Altersgruppe im Zentrum dar. Allein die Anwesenheit Papst Leos XIV. Werde diesen Problemen Sichtbarkeit verleihen, so Juanjo. Er hofft außerdem, dass viele dadurch ihre Vorurteile gegenüber obdachlosen Menschen abbauten. Ich sage, die werden denken, Mann, wenn der Papst hierher kommt und keine Angst hat, obwohl in den Medien berichtet wird, dass es hier voller Drogen und wer weiß wie vielen anderen Dingen ist, dann, wenn er kommt und nichts passiert und die Menschen sich ihm auch nähern können, dann passiert auch mir nichts. Drogen waren in der Vergangenheit tatsächlich der Grund dafür, dass die Calle de Collero, in der sich das Caritas-Zentrum befindet, in Verruf geriet und dieser schlechte Ruf sich gleich auf das gesamte Viertel Lucero übertrug.
3: Hola, buenas. Javier?
2: Javier Poveda ist der Vorsitzende der örtlichen Nachbarschaftsvereinigung. In der Straße habe es bis vor etwas über einem Jahr mehrere sogenannte Narcopisos gegeben. Besetzte Wohnungen für den Verkauf, aber auch Konsum von Drogen. Das habe schwere Probleme in der Siedlung verursacht, in der ältere Leute, aber auch viele Familien mit Kindern leben. Mittlerweile habe die Situation sich jedoch deutlich verbessert. Es gab Einsätze, vor allem von der Polizei, die dort eine groß angelegte Razzia durchführte. Auch Richter schritten ein und verhängten gegen die Festgenommenen ein Betretungsverbot für einen Umkreis von 700 Metern. Die Polizei hat dann viel getan, um den Beschluss auch wirklich durchzusetzen. Schließlich hat dann auch die Stadtverwaltung Überwachungskameras installiert, was als Abschreckung definitiv geholfen hat. Inzwischen ist es ziemlich ruhig. Viele Medienberichte zeichneten allerdings weiterhin ein verzerrtes Bild von Lucero. Das sieht auch Jesus Martin Montalvo so. Der pensionierte Lehrer stört sich vor allem an wohlmeinenden, unfreiwillig paternalistischen Darstellungen. Oh, schau mal, ein echt hartes Viertel. Da gibt es 120 verschiedene Nationalitäten. Und wer das sehen will, barfüßige Kinder, die mit einem Ball aus Lumpen spielen, der wird das hier nicht sehen. Das ist ein ganz normales Viertel. Lucero ist ein Arbeiterviertel. Hier wohnen Taxifahrer oder diejenigen, die Madrids Prachtstraßen und Trottoirs im Zentrum peinlich sauber halten. Viele haben, trotz mehrerer Einkommen pro Haushalt, Probleme, finanziell über die Runden zu kommen. Den Papstbesuch sehen hier viele positiv, sagt Jesus. Ich weiß nicht, ob Vorfreude das richtige Wort ist. Vielleicht ist es eher Stolz. Auf jeden Fall fühlt es sich wie ein Akt der Gerechtigkeit an gegenüber den einfachen Leuten von Madrid, der Arbeiterklasse, in den ganz normalen Vierteln und eben nicht in diesem Vorzeige-Madrid, das der Außenwelt als Spektakel präsentiert wird. Es ist keine alberne, oberflächliche Begeisterung nach dem Motto, oh, der Papst kommt, sondern es ist tiefgründiger.
1: Wie schon zuvor in dem Caritas-Zentrum herrscht auch in der Nachbarschaftsvereinigung von Lucero die Hoffnung, dass der Papstbesuch positive Aufmerksamkeit statt weiterer Stigmatisierung mit sich bringt.
4: Aus Madrid war das Franka Wels. Und von Spanien schauen wir jetzt nach Frankreich. Da gibt es eine Diskussion über Justizversagen. Sogar Präsident Macron hat eingeräumt, dass es Schwachstellen im System gebe. Hintergrund ist ein Fall, bei dem eine 11-Jährige verschwunden ist und eine Kinderleiche gefunden wurde. Die französischen Behörden sollen Vorwürfe gegen einen mutmaßlichen Täter nicht ernst genug genommen haben. Karin Ecker kennt den ganzen Fall.
6: Die 11-jährige Liana war vor genau einer Woche in Südwestfrankreich in der kleinen Gemeinde Fleurance bei Toulouse verschwunden. Nach dem Ende der Schule hatte sich das Kind nicht mehr bei den Eltern gemeldet. Tagelang waren Suchtrupps unterstützt von Freiwilligen in der Gegend unterwegs. Der Fall hat die französische Öffentlichkeit seit Tagen in Atem gehalten. Gestern fanden die französischen Ermittler nun die Leiche eines Mädchens mit ähnlicher Kleidung in einem Getreidesilo in einem Dorf rund 15 Kilometer vom Ort des Verschwindens entfernt. Die Ergebnisse der Obduktion stehen noch aus, aber alle Beobachter gehen davon aus, dass es sich um die Leiche der vor einer Woche verschwundenen 11-Jährigen handelt. Bereits kurz nach dem Verschwinden war ein Mann festgenommen worden, der das Mädchen zuletzt im Auto mitgenommen hatte. Er ist der Vater einer Freundin und mittlerweile dringend tatverdächtig. Wie sich in den vergangenen Tagen herausstellte, lagen bereits mehrere Hinweise und Anzeigen gegen den 41-jährigen Familienvater vor, insbesondere wegen Vergewaltigung von Minderjährigen. Doch die Behörden blieben untätig. Nun sieht sich die Regierung mit dem Vorwurf konfrontiert, die französische Justiz habe im Fall der 11-jährigen Liana total versagt. Auch Präsident Emmanuel Macron äußerte sich am Rande des Westbalkan-Gipfels in Montenegro.
22: On peut pas accepter ce qui s'est passé. On peut pas regarder en face sa famille et lui dire que tout s'est bien passé. C'est faux. Donc comme vous, je suis choqué par ce qui s'est passé.
6: Man könne nicht akzeptieren, was passiert sei. Man könne nicht der Familie ins Auge sehen und sagen, dass alles gut gelaufen sei. Auch er sei schockiert, so der französische Präsident. Ein systemisches Versagen der französischen Justiz sieht Macron jedoch nicht. Von fehlenden finanziellen Mitteln wolle er nichts hören.
22: Donc c'est une question de réponse, de fermeté, d'organisation, de responsabilité.
6: Das ist eine Frage von Reaktion, Entschlossenheit, Organisation und Verantwortung, so Macron. Bei einer Krisensitzung der französischen Regierung wurde heute nach Verantwortlichen gesucht. Mit weiteren Ermittlungsergebnissen im Fall Liana wird in Kürze gerechnet.
0: Kultur.
4: Der Autor Thomas Medicus beschäftigt sich seit 2004 mit einem sehr persönlichen Thema. Er erforscht seine Familiengeschichte und wie seine Familie in den Nationalsozialismus verstrickt war. In seinem neuen Roman Vaterlos setzt er sich mit seinem Vater auseinander und mit den Taten seines Vaters. Johanan Scheljem hat den Roman gelesen.
23: Für Thomas Medicus ist die Tat seines Vaters so folgenreich wie eine Vergewaltigung. Wer bin ich? Was an meiner Wahrnehmung ist wahr? Noch als gealterter und arrivierter Autor kann er sich nicht von ihren Folgen befreien.
24: Erst viele Jahrzehnte später fiel T. auf, dass sie nach Ottos Tod lange Zeit wie Schlafwandler durchs Leben gingen. Vielleicht war das sogar zu ihrer neuen Existenzform geworden. Er konnte es nicht beurteilen.
23: Warum hat mein Vater mir das angetan? Welcher meiner Erinnerungen an ihn kann ich noch trauen? Resultiert nicht mein gesamtes Tun, sogar mein Schreiben aus dem Trauma dieser Tat?
24: Als Erwachsener verabscheute T. jede Wahrnehmungsbetäubung, war der Meinung, man müsse wachen und geschärften Sinnes durch die Welt gehen, damit einem nichts entgehe. Das aber war vermessen, vor allem Selbsttäuschung, denn von nun an nahm T. fast sämtliche seiner Lebenswelten entweder als erlöst oder als unerlöst wahr, und er suchte, verzweifelt über alles Destruktive, nach dem Unzerstörten und Unzerstörbaren. T. wurde zum Idylliker.
23: Der Roman beginnt mit Schwarz-Weiß-Fotos, heiteren Urlaubsaufnahmen, die sein Vater schoss. Thomas Medicus ist 17 Jahre alt.
24: Da waren diese gleißend hellen Märztage, wie meist in dieser Jahreszeit. An einem dieser schönen Tage, irgendwann vom 9. auf den 10. März 1971, geschah es, dass sich der Landarzt Otto M. das Leben nahm. Er war 49 Jahre alt, verheiratet, Vater zweier Kinder. Unvergessliche Vorfrühlingstage.
23: Dabei hatte der Vater, ein angesehener Landarzt in der zweiten Generation, nicht nur sich selbst getötet. In der Psychiatrie hatte er seine heimliche Geliebte kennengelernt. Sie wollte mit ihm sterben. Halbherzig half er auch ihr. Ein Skandal in der muffigen süddeutschen Kleinstadt. Und nun, ein halbes Jahrhundert nach dieser Tat, geht Thomas Medicus, der tief traumatisierte Sohn, mit kriminalistischem Besteck den Folgen für die Familie und seinem Handeln nach. Kriminalistisch wird auch das Verhalten seiner Schwester und seiner Mutter auf die Erschütterung durch den Selbstmord seines Vaters abgeklopft. All die Kausalitäten des eigenen Verhaltens, gar seines Umzuges in die anonyme Großstadt, leitet Thomas Medicus aus diesem einen Trauma ab.
24: Es dauerte 33 Jahre, bis T. auf den Gedanken kam, die amtlichen Unterlagen ausfindig zu machen, die ihm Auskunft über den Hergang des Suizids seines Vaters geben würden.
23: Einen Geistesverwandten, einen ebenso erschüttert traumatisierten Autor, sieht Thomas Medicus in James Ellroy, der sich nach der Ermordung seiner Mutter in unzählige Krimis flüchtete und später die grausamsten Kriminalromane schrieb, um sein Kindheitstrauma zu bewältigen. Thomas Medicus' Roman ist ebenso verstörend wie hermetisch, aber eine brillante Studie der deutschen Nachkriegszeit mit so.
4: Der Roman Vaterlos von Thomas Medicus ist bei Rowohlt Berlin erschienen und kostet 24 Euro.
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4: Der ukrainische Präsident Zelensky hat einen offenen Brief an den russischen Staatschef Putin geschrieben. Er hat Putin aufgefordert, sich mit ihm in einem neutralen Land zu treffen und über ein Kriegsende zu reden. Putin hat abgelehnt. Der Brief sei unverschämt, sagte er auf dem Wirtschaftsforum in St. Petersburg. Er sei nicht geeignet, Bedingungen für ein persönliches Gespräch zu schaffen. Zelensky reagierte auf die Absage enttäuscht und forderte mehr internationalen Druck auf Russland. Die Frankfurter Allgemeine Zeitung sieht in Selenskis Vorstoß ein Zeichen dafür, dass die Ukraine derzeit in einer guten Position ist.
5: Das überfallene Land hat es in jüngster Zeit nicht nur geschafft, die Invasoren ein wenig zurückzudrängen, es trägt den Krieg auch immer tiefer nach Russland. Der amerikanische Außenminister Rubio hat recht, wenn er sagt, dass die Invasion ein strategisches Desaster für Russland war und dass die Russen ihre ursprünglichen Kriegsziele nicht erreichen werden. Vor diesem Hintergrund ist der offene Brief zu verstehen, den Selenskyj an Putin geschrieben hat. Der Wind hat sich zugunsten der Ukraine gedreht und das verändert auch die Wahrnehmung in Washington, zumindest graduell. Mit seinem Gesprächsangebot an den Machthaber in Moskau dürfte Selenskyj den amerikanischen Präsidenten mindestens so sehr im Auge haben wie den russischen. Beide hoffen darauf, dass ihnen Trump etwas liefert, was sie militärisch bisher nicht erreichen können. Putin will den Donbass, Selenskyj will Sicherheit.
4: Für die Rhein-Neckar-Zeitung aus Heidelberg ist das alles eine Momentaufnahme. Kiew sei zudem völlig abhängig von westlicher Unterstützung.
5: Die Ukraine ist auch geschwächt. Die zerstörte Infrastruktur, der nicht enden wollende Blutzoll, die Menschen sind des Krieges müde. Da können die militärischen Teilerfolge nicht darüber hinwegtäuschen. Sie wären im Übrigen ohne westliches Know-how, ohne britische und US-amerikanische Geheimdienstinformationen und ohne den immensen Materialeinsatz undenkbar. Der ukrainische Abwehrkampf gegen Russland ist von der NATO getragen. Auch Selenskyjs offener Brief funktioniert nur mit der NATO im Rücken. Im Grunde ist er Ausdruck des Unvermögens, wirklich aufeinander zuzugehen. Putins Reaktion war absehbar. Offensichtlich ist weder in Kiew noch in Moskau die Einsicht gereift, dass ein Kriegsende besser ist als ein Weiter-so.
4: Auch nach Ansicht der Nürnberger Nachrichten ist keine Lösung in Sicht.
5: Bisher ist kein Kompromiss erkennbar, denn beide Seiten beharren auf dem Donbass. Der Kreml-Chef beruft sich auf eine angebliche Einigung mit Trump bei dem dubiosen Treffen in Alaska 2025. Davon will Trump nichts wissen. Das ist übrigens der Mann, der den Ukraine-Krieg binnen eines Tages beenden wollte, nun aber selbst einen ähnlichen Angriffskrieg vom Zaun gebrochen und keine Exit-Strategie hat.
4: Der Kölner Stadtanzeiger meint, vor allem für Putin wird die Lage immer schwieriger.
5: Ukrainische Drohnen tragen den Krieg tief nach Russland hinein. Die Ölindustrie leidet unter den Angriffen. Auf der russisch besetzten Krim wird bereits Treibstoff rationiert. Sanktionen belasten Russlands Wirtschaft. Der Armee gelingt es nicht, den Donbass vollständig unter ihre Kontrolle zu bringen. Putin steckt in einer Sackgasse. Das heißt nicht, dass er seine ablehnende Haltung zu Verhandlungen oder einer Waffenruhe bald ändert, schon gar nicht auf einen Vorschlag Selenskyjs hin. Doch auch ihm dürfte klar werden, die Zeit spielt nicht mehr für ihn.
4: Das waren unsere Standpunkte. Zusammengestellt hat sie heute Constanze Semidey. Der Westbalkan-Gipfel in Montenegro ist vorbei. Was dabei rauskam und wie Bundeskanzler Merz auf die Ergebnisse blickt, das ist gleich nach den Nachrichten das Thema hier in der ARD-Infonacht. Dann mit meinem Kollegen Detlef Karg, der hier übernimmt. Ich bin Alex Grantl. Kommen Sie weiter gut informiert durch diese Nacht.

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1: Um 2 Uhr mit Gabriela Kühne. Kremlchef Putin lehnt Verhandlungen mit dem ukrainischen Präsidenten Selenskyj ab. Selenskyj hatte Putin in einem offenen Brief direkte Friedensgespräche angeboten und ein Treffen in einem Drittstaat vorgeschlagen. Aus Jerewan Björn Blaschke.
2: Er sehe keinen Sinn in einem Treffen, so Putin, nicht jedenfalls, solange keine Perspektiven für einen dauerhaften Frieden gegeben seien. Eine Putin-typische Aussage. Mit langfristiger Perspektive meint er, dass Selenskyj all seinen Forderungen nachgeben soll, dass Selenskyj unter anderem die 4 im Osten der Ukraine umkämpften Regionen sowie die Krim als russisch anerkennt und räumt. De facto Kapitulation. Die Zeichen stehen weiter auf Krieg.
1: Bundeskanzler Merz und Frankreichs Präsident Macron haben sich beim Westbalkan-Gipfel für eine schnelle Erweiterung der EU ausgesprochen. Der Verhandlungsprozess soll nach ihrem Vorschlag einfacher werden, ohne die Aufnahmekriterien zu lockern. Die EU müsse zeigen, dass sie erweiterungsfähig und willig sei, sagte Merz bei dem Treffen in Tivat in Montenegro. Die Region sei geopolitisch wichtig. Derzeit warten 6 Balkanstaaten auf eine EU-Aufnahme. Neben Gastgeber Montenegro sind das Albanien, Bosnien-Herzegowina, Kosovo, Serbien und Nordmazedonien. Die deutschen Fußballerinnen haben sich vorzeitig für die Weltmeisterschaft im kommenden Jahr in Brasilien qualifiziert. Das Team hat am Abend in Köln mit 2:0 gegen Norwegen gewonnen. Aus Köln Christian Schulze.
3: Gleich den ersten guten Angriff schloss Marie Müller nach 17 Minuten erfolgreich ab. Im Länderspieldebüt gelang ihr damit direkt ihr erstes Tor. Noch schöner der Angriff und der Treffer 10 Minuten später. Im Strafraum schlenzte Carlotta Wamser per direkter Abnahme den Ball herrlich ins untere lange Eck. Schon vor der Pause musste die neu formierte DFB-Abwehr auch einige brenzlige Situationen überstehen. Und nach der Pause hatte Norwegen, der ärgste Konkurrent um den Gruppensieg, durchaus weitere gute Chancen. Doch die starke Ann-Kathrin Berger im Tor und Co. verhinderten ein Gegentor und durften feiern.
1: Bei der Fußball-WM der Männer gibt es einen Ausfall. Lennart Kahl kann nicht spielen. Wie der DFB mitteilte, hat sich der 18-jährige Offensivspieler vom FC Bayern München beim Training verletzt. Als Ersatz wurde Asan Quedraogo vom RB Leipzig nachnominiert. Am Abend trifft die deutsche Mannschaft im letzten Testspiel vor der WM in Chicago auf die USA. Das waren die Nachrichten. Das Wetter in Deutschland. Fast überall trocken, später Nebel, Tiefstwerte 12 bis 6 Grad. Tagsüber oft freundlich, vom Südwesten her gebietsweise Schauer und einzelne Gewitter, Höchstwerte 18 Grad in der Eifel bis 26 Grad in der Niederlausitz. Am Sonntag meist trocken, im Norden ein paar Schauer, 17 bis 25 Grad. Und am Montag überwiegend trocken, im Westen abends Schauer. Es ist 2:03 Uhr.
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4: Die A1 Osnabrück-Münster ist zwischen Lengerich und Lattbergen wegen Brückenarbeiten bis Sonntag 6 Uhr gesperrt. Die A43 Wuppertal Richtung Recklinghausen ist zwischen Herne-Eickel und Kreuzherne wegen Bergungsarbeiten bis 6 Uhr gesperrt. Und die A96 Lindau-München ist zwischen München-Leim und Sendling wegen Brückenarbeiten in beiden Richtungen bis 5 Uhr gesperrt. Dann noch Berlin, die A111 Stadtautobahn ist zwischen Seidelstraße und Festplatz wegen Wartungsarbeiten im Flughafentunnel in beiden Richtungen bis 5 Uhr gesperrt. Und Bonn, die A565 Bonn Richtung Meckenheim ist zwischen Bonn-Beuel und Auerberg in beiden Richtungen wegen Schäden an der Bonner Nordbrücke gesperrt. Soweit der Verkehr. Ihnen eine gute Fahrt.
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4: Und die kommt vom Norddeutschen Rundfunk in Hamburg mit Detlef Karg im Studio und aktuellen Informationen und Hintergründen. Hier noch bis 6 Uhr. In der montenegrinischen Kleinstadt